0: Kraft ums Weiterregieren. Seine bisherige Koalition mit SPD und FDP dürfte nach der Wahl aber Geschichte sein. Vor allem in Magdeburg gibt es heute auch Demonstrationen und Kundgebungen. So werden auf dem Domplatz tausende Menschen zu einem sogenannten Demokratiefestival erwartet.
1: Die Europäische Union plant strengere Regeln für Airbnb und andere Kurzzeitvermieter. Ziel ist, Wohnungsnot und explodierende Mietpreise in den Griff zu bekommen. In vielen Großstädten und Touristengebieten wird es wegen immer mehr Airbnb-Angeboten immer schwerer, bezahlbaren Wohnraum zu finden. Der Gesetzentwurf der EU sieht mehr Möglichkeiten für Kommunen vor, zum Beispiel Obergrenzen für Ferienwohnungen festzulegen. Metropolen wie Paris, Barcelona oder Venedig sind bereits im Alleingang gegen Airbnb vorgegangen. In der Fußball-Bundesliga hat Stuttgart mit 4:1 gegen Köln gewonnen. In der zweiten Liga gab es am Freitag 2 Unentschieden, Hannover-Karlsruhe 2:2 und Bielefeld gegen St. Pauli ebenfalls 2:2. Das waren die Nachrichten. Das Wetter in Deutschland. In der Nacht wechselnd bewölkt, teilweise Regen oder Gewitter bei 18 bis 11 Grad. Tagsüber im Süden Regen, im Norden und Nordosten Schauer, sonst sonnig bei 18 bis 22 Grad. Am Sonntag Sonne und Wolken im Wechsel, im Süden sonnig bis 30 Grad und am Montag heiter bis 32 Grad. Es ist 2:03 Uhr.
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3: Die A3 Oberhausen-Arnheim ist zwischen Emmerich-Ost und Grenzübergang Elten wegen Bauarbeiten bis Montag 5 Uhr in beiden Richtungen gesperrt. Die A4 Chemnitz Richtung Dresden ist zwischen Hainichen und Berbersdorf nach einem Unfall gesperrt. Die A7 Flensburg Richtung Hannover ist zwischen Hamburg-Stellingen und Heimfeld wegen Bauarbeiten bis Montag ca. 5 Uhr gesperrt. Die A8 Neuenkirchen Richtung Karlsruhe ist zwischen Limbach und Einöd wegen Instandsetzungsarbeiten bis Montag 5 Uhr gesperrt. Ebenfalls gesperrt bis Montag 5 Uhr die A8 Karlsruhe Richtung Stuttgart zwischen Pforzheim Süd und Heimsheim. Dort wird die Fahrbahn erneuert, eine Umleitung ist vorhanden. Die A24 Hamburg Richtung Berlin ist zwischen Schwarzenbeck-Grande und Talkau wegen Bauarbeiten bis Montag 5 Uhr früh gesperrt. Die A30 Osnabrück-Rheine ist zwischen Rheine-Kanalhafen und Rheine wegen Löscharbeiten an einem brennenden LKW noch bis ca. 3 Uhr in beiden Richtungen gesperrt. Die Umleitung führt da über die U17. Die A40 Duisburg Richtung Venlo ist zwischen Strahlen und Saderhecken in den Niederlanden wegen Bauarbeiten bis 6 Uhr gesperrt. Die A43 Wuppertal-Recklinghausen ist zwischen Kreuz-Bochum und Kreuz-Recklinghausen wegen Brückenarbeiten bis Montag 5 Uhr in beiden Richtungen gesperrt. Die A44 Kassel Richtung Dortmund ist zwischen Diemelstadt und Marsberg bis Montag 5 Uhr wegen Bauarbeiten gesperrt. Die A46 Heinsberg Richtung Düsseldorf ist zwischen Grevenbruch und Kapellen ebenfalls bis Montag 5 Uhr früh wegen Bauarbeiten gesperrt. Und zum Schluss die A96 Lindau Richtung München ist zwischen Inning am Ammersee und Wörthsee nach einem Unfall gesperrt. Das war's vom Verkehr. Ihnen eine gute und sichere Fahrt.
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3: Und die kommt wie immer vom Norddeutschen Rundfunk in Hamburg. Heute mit Detlef Karg im Studio. Aktuelle Infos und Hintergründe hier noch bis 6 Uhr. Wir blicken jetzt auf Volkswagen. Dass sich die unterschiedlichen Parteien im Aufsichtsrat, also Arbeitgeber, das Land Niedersachsen, Gewerkschaften und Betriebsrat so schnell auf ein Sanierungspaket geeinigt haben am Donnerstag, das zeigt, dass die Zeit offenbar wirklich drängt. Der VW-Konzern steht damit wohl vor dem größten Umbau in seiner Geschichte. Für die Beschäftigten bleibt allerdings viel Unsicherheit. Ebenso ist die Zukunft von 4 Werken in Emden, Hannover, Zwickau und Neckarsulm nicht ganz geklärt. Aber vielleicht bietet sich hier ebenso eine Alternative wie beim Werk in Osnabrück, das künftig für die Rüstung eingesetzt wird. Denn unter anderem der Panzerbauer KNDS hat volle Auftragsbücher, aber viel zu wenige Werke. Es bleibt also abzuwarten. Was denken die Beschäftigten über den derzeitigen Stand? Aus Hannover dazu Oliver Jürgens.
4: Das Rätselraten um die Zukunft des Volkswagen-Konzerns geht weiter. Vor allem bei denen, die unmittelbar betroffen sind. Zum Beispiel bei den Volkswagen-Beschäftigten im Werk von VW Nutzfahrzeuge in Hannover. Die Einigung zwischen dem Konzernvorstand, der Arbeitnehmerseite und dem Land Niedersachsen hat nicht viele Beschäftigte überzeugt.
5: Es wird immer drumherum gesprochen, es wird nicht genau geantwortet. Also fühlen wir uns halt.
6: Wenn das hier mit was anderem weitergeht, ist mir das im Endeffekt egal. Ich baue ja auch Waschmaschinen, das stört mich jetzt nicht.
7: Für unser Werk ist, glaube ich, überhaupt nichts klar. Das ist eine Gnadenfrist, sagte jemand. Und nach einer Gnadenfrist kommt der Gnadenschuss. Ne? Wir haben jetzt erst Gewerkschaftssitzung, aber ohne dass wir unsere Kraft überhaupt ausgespielt haben, so eine weitreichende Verabredung zu unterschreiben, da bin ich dagegen.
4: Niedersachsens Ministerpräsident Olaf Lies hingegen wertet die Einigung bei Volkswagen als Erfolg. In großer Vertraulichkeit sei ein Kompromiss gefunden worden. Schließlich seien die vom Vorstand geplanten Werksschließungen erst einmal vom Tisch. Allerdings müssten jetzt einzelne Maßnahmen erarbeitet werden.
8: Wie gelingt es uns, weniger Modellvarianten zu haben und trotzdem 9 Millionen Autos zu verkaufen? Wie gelingt es uns, die sozusagen Variantenvielfalt und Ausstattungsvielfalt so zu reduzieren, dass wir wirtschaftliche Autos auf den Markt bringen können und trotzdem zufriedene Kunden haben. All diese Fragen, die müssen jetzt beantwortet werden. Das heißt, in den nächsten Wochen und Monaten wird es darum gehen, aus einem Konzeptbeschluss Details zu arbeiten. Und die werden auch dann immer wieder einzeln beraten und beschlossen werden müssen.
4: Rein rechnerisch sollen bei VW 50.000 Arbeitsplätze abgebaut werden. Das steht nun auch fest.
8: Ich kann sagen, dass in etwa davon die Hälfte in Deutschland zum Tragen kommt, also der Summe und damit möglicherweise auch des Personals. Und dann über alle Gesellschaften, sind ja in Summe 170 Gesellschaften, die dahinter stehen. Und dann wird man sehr genau sehen müssen, was bedeutet das zum Beispiel für die Standorte in Deutschland von VW, was bedeutet das für Niedersachsen.
4: Stefan Reindl vom Institut für Automobilwirtschaft an der Hochschule für Wirtschaft und Umwelt in Nürtingen ist der Ansicht, dass Volkswagen nicht umhinkommt, die 4 Werke in Hannover, Emden, Zwickau und das Audi-Werk in Neckarsulm zu schließen, egal wie viel eingespart wird.
9: Der Konzern ist einfach auf 12 Millionen Fahrzeuge bislang ausgerichtet. Das Unternehmen ist nur in der Lage, derzeit mit 9 Millionen Fahrzeugen in den Markt zu ziehen. Und die teuersten Werke sind nun mal hier in Deutschland. Also insofern haben wir hier Überkapazitäten von rund 500.000 Fahrzeugen jährlich. Wir brauchen also weniger Modelle, den Abbau von Parallelstrukturen. Und das ist, glaube ich, einfach auch die Beschlusslage.
4: Andere Autoexperten sprechen hingegen nur von 2 Werksschließungen. Vom Volkswagen-Vorstand erwarten das Land, der Betriebsrat und die IG Metall nun innerhalb eines Jahres Konzepte für eine stabile Zukunft aller Werke. Spannend dürfte es noch werden, sollte der Vorstand diese Konzepte nicht liefern können.
1: Oliver Jürgens berichtete, viele Fragen bleiben also erst einmal unbeantwortet. Das liegt natürlich auch in der Natur der Sache bei diesem großen Umfang. Viele Wirtschaftsexperten halten die VW-Umbaupläne für einen ersten richtigen Schritt und auch die Börse hat sehr positiv reagiert. Mein Kollege Bernd Rasim von Tagesschau 24 hat über das Thema mit dem Automobilexperten Andreas Herrmann von der Universität St. Gallen gesprochen. Er hält die Aufsichtsratentscheidung bei VW für einen Erfolg.
10: Man hat die verschiedenen Lager im Aufsichtsrat zusammengebracht und zusammengerückt und hat die Problemlage erkannt. Das ist ein erster Schritt. Da müssen noch weitere folgen. Vor allem braucht es irgendwann ein Zukunftskonzept. Was sind die Märkte, die Volkswagen bedienen will? Auf welche Technologien will Volkswagen setzen? Mit welchen Firmen will Volkswagen kooperieren? Wo steht man im Wettbewerb? Also man muss dann irgendwann, nachdem wir es in den Rückwärtsgang eingelegt haben, dann wieder in den Vorwärtsgang kommen.
11: VW hat aber wahnsinnig viel Probleme und zwar vor allen Dingen bei einem Thema, haben Sie eben auch schon mal kurz mit angesprochen, das Thema Technologie, Batterien oder autonomes Fahren. Da sind doch andere, da sind die Chinesen, die US-Amerikaner ja viel weiter.
10: Ja, derzeit ist es so, dass Batterien importiert werden. Da fehlt sehr, sehr viel Wertschöpfung in Deutschland. Beim autonomen Fahren ist es so, dass es Kooperationen mit chinesischen und amerikanischen Firmen gibt. Hier müssen wir Gas geben. Ich denke, das kann Volkswagen, Mercedes, BMW, die können das alle nicht alleine. Es bräuchte hier eine europäische Allianz, so wie wir das damals mit dem Airbus auch hingekriegt haben.
11: Jetzt heißt es ja immer, Kosten müssen gesenkt werden. Aber die Chinesen, das sagt ja VW selbst, die produzieren für ein Viertel der Kosten ein das gleiche Auto. Kann VW da überhaupt mithalten?
10: Ja, es wird nicht möglich sein, auf das Niveau der Chinesen herunterzukommen. Deshalb müssen wir in Deutschland die besseren Autos bauen und deshalb brauchen wir jetzt eine Technologieoffensive. Und diese Technologieoffensive ist nur dann möglich, wenn es Volkswagen gelingt, die finanziellen Spielräume zu schaffen, die jetzt im ersten Schritt mit diesem Sanierungskonzept erreicht werden sollen.
11: Ist dieser Volkswagen-Konzern überhaupt noch sanierbar, lenkbar? Weil, ich habe mal geguckt, 10 verschiedene Marken, 111 Produktionsstätten in 26 Ländern und dann auch noch ein Bundesland da im Aufsichtsrat mit einer Sperrminorität.
10: Konsolidierung, dies als ersten Schritt sehen, da folgen weitere. Es wird noch weitere technologische Revolutionen geben, die Produktion im Fahrzeugbereich völlig verändern und dann nach vorne. Wir müssen hier die Technologieführerschaft zurückbekommen. Es geht nur auf europäischer Ebene. Dann glaube ich sehr wohl an Volkswagen.
3: Sagt Andreas Herrmann von der Universität St. Gallen. Er leitet dort das Institut für Mobilität.
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3: Jetzt herrscht also bei VW erst einmal Frieden. Zum Glück, findet Hilke Jansen. Sie ist Leiterin der NDR-Redaktion Landespolitik in Niedersachsen.
12: Etwa 50.000 Arbeitsplätze werden gestrichen und 4 VW-Werke stehen weiter auf der Kippe. Es mag seltsam klingen, aber für die Beschäftigten sind das auch gute Nachrichten. Es ist gut, dass der Streit bei Volkswagen nicht komplett eskaliert ist. Hätten Vorstand, Betriebsrat und das Land Niedersachsen es nicht geschafft, sich auf ein gemeinsames Ziel zu einigen, hätte das den Konzern in den kommenden Monaten gelähmt. Der Betriebsrat hätte nämlich ganz genüsslich an vielen anderen Stellen blockieren und ausbremsen können. Und über Monate hätte man sich bei VW dann wieder nur mit sich selbst beschäftigt. Es ist gut, dass sich alle Seiten zusammengerauft haben. Denn auch wenn das bitter für die Belegschaften ist, es zeigt, dass sich in der Analyse der aktuellen Lage alle einig sind. Dass Volkswagen zum Beispiel zu viel Personal an Bord hat und dass Aufträge, die für die Werke zuletzt weggebrochen sind, nicht mehr wiederkommen. Das erkennt auch der Betriebsrat an. Klar, die Hängepartie um die Werke in Hannover, Emden, Zwickau und Neckarsulm geht weiter. Die Beschäftigten an allen 4 Standorten können sich nicht sicher sein, wie es langfristig für sie weitergeht. Aber es ist gut, dass das VW-Management ab jetzt gemeinsam mit den Arbeitnehmern nach Wegen sucht, die Arbeit in den Standorten zu halten. Und dass der Betriebsrat genauso für den Zukunftsplan verantwortlich und daran gebunden ist wie die VW-Chefetage. Dass nicht überall an den Volkswagen-Standorten weiter Autos gebaut werden, ist absehbar. Aber wenn es Vorstände, Betriebsrat und die Landesregierung in Hannover schaffen, Alternativen für die Werke zu finden, zum Beispiel andere Industrieunternehmen ins Boot zu holen, dann wäre das bestmögliche Ergebnis. Es mag banal klingen, aber es ist gut, wenn jetzt nicht mehr gegeneinander gearbeitet wird, sondern gemeinsam. Denn für die VW-Werke überhaupt Lösungen zu finden, wird schon schwer genug.
3: Das war die Meinung von Hilke Jansen.
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3: Am Sonntagabend um 18 Uhr, da hat Sachsen-Anhalt einen neuen Landtag gewählt. Sehr viel wurde in den vergangenen Wochen über diese Wahl berichtet. Aus einem Grund vor allem, in den Umfragen führt die AfD klar. Und deren Spitzenkandidat Ulrich Siegmund tritt bei seinen Auftritten sehr volksnah und souverän zugleich auf. Und er hat großen Zulauf. Was wird der Wahlabend bringen? Der Mitteldeutsche Rundfunk startet seine Wahlsondersendung um 17.55 Uhr und bis 22 Uhr werden Sie hier über die ARD-Infowellen ausführlich informiert. Ebenso natürlich in der ARD-Wahlsendung im Ersten, dort mit dem ARD-Wahlexperten Jörg Schönenborn. Mein Kollege Tobias Strauß vom Westdeutschen Rundfunk hat mit ihm über diese Wahl gesprochen und er wollte zunächst von Jörg Schönenborn wissen, wie die letzten Zahlen vor der Wahl aussehen.
13: Ja, die sagen, dass wir bis Sonntag warten müssen. Wir haben gerade in Sachsen-Anhalt ja eine Situation, wo sich zuletzt auch viele Menschen erst ganz zum Schluss entschieden haben. Die AfD ist stärkste Partei in den Umfragen in einer Größenordnung mit einer 4 vorne, um die 40%. Das ist bei den Wahlen in Deutschland sehr selten, dass man einen solchen Wert überhaupt erreicht. Aber es gibt eben auch keine einzige Umfrage der letzten Monate, in denen sie regieren könnte, in dem sie die Mehrheit der Mandate hätte. Insofern läuft alles auf die Frage hinaus, ob sich das verändert oder ob, wie erwartet und wie wir das auch in Thüringen erlebt haben, am Ende andere geschwächte Parteien versuchen müssen, ja, auch mit Akrobatik irgendwie eine Regierung zu bilden.
3: Bei den letzten Landtagswahlen in Sachsen-Anhalt, da war es ja so, dass die AfD in den Umfragen deutlich besser dastand, als sie am Ende ins Ziel gekommen ist. Da gab es dann doch einen vergleichsweise deutlichen Sieg für den CDU-Ministerpräsidenten Rainer Haseloff. Dass sich das wiederholt, ist vielleicht irgendwo noch die Hoffnung für die CDU, aber so richtig zu erwarten ist das diesmal nicht, oder?
13: Nein, denn Sven Schulze, der amtierende Ministerpräsident, ist einfach in einer sehr schlechten Ausgangssituation gewesen. Er ist erst überhaupt seit einem guten halben Jahr im Amt und sein Vorgänger Rainer Haseloff hat seine Aufgabe abgegeben, als es mit der CDU schon ein ganzes Stück nach unten gegangen war. Also er war auch nicht mehr auf dem Höhepunkt seines Ansehens. Und insofern ist Sven Schulze jemand, der bis zum Schluss um Bekanntheit kämpfen musste. Und wenn man den Namen und das Gesicht kennt, dann muss man, um Landesvater zu sein, ja immer noch irgendwo in den Herzen auftauchen, sich eingeprägt haben. Und davon ist er eben weit entfernt, obwohl er kämpft und obwohl wir auch in den letzten Tagen durchaus einen leichten Trend, aber wirklich nur einen leichten in seine Richtung sehen.
14: Hm. Welche Rolle spielen denn bei dieser Wahl insgesamt die Kandidaten der beiden stärksten Parteien in den Umfragen, also Sven Schulze eben und auch Ulrich Siegmund von der AfD?
13: Die sind natürlich medial sehr präsent, weil die AfD auch, zumindest nach meiner Einschätzung, zum ersten Mal einen Kandidaten hat, der nicht nur jung ist, sondern der auch versucht einzunehmen, zu umarmen, der auch gegnerfreundlich anspricht und Gespräch anbietet. Das ist natürlich sehr auffällig. Tatsächlich wird diese Wahl aber am Ende ganz sicher von großen Themen entschieden. Es gibt einfach bundesweit, aber ganz besonders in Sachsen-Anhalt etwas, was die Situation prägt. Das sind die steigenden Preise. Das ist die Sorge um den eigenen bescheidenen Wohlstand. Ja, und in einem Land mit sehr alter Bevölkerung wie in Sachsen-Anhalt auch die Sorge um soziale Sicherheit, um Absicherung im Alter.
14: Haben wir schon einen Blick auf die Themen dieser Wahl geworfen. Jetzt gab es diese Woche im Internet eine Fake-Umfrage, die die AfD mit 46% ausgewiesen hat. Seitens der AfD wird in diesen Tagen immer wieder Zweifel gesät an der Abstimmung per Brief. Was sehen wir da aus Ihrer Sicht? Bereitet man sich da schon auf eine Erzählung vor, für den Fall, dass die absolute Mehrheit nicht zustande kommen sollte?
13: Ja, das kann natürlich gut sein, wobei solche Meldungen keinen realen Hintergrund haben. Also weder ist zu erkennen, dass solche Falschmeldungen oder falsche Videos, die es seit Social Media Zeiten im Wahlkampf immer gibt, wirklich Wirkung haben. Noch gibt es irgendeinen Hinweis auf Wahlfälschung. Das wäre auch sehr irreal. Also diese Geschichte, dass man da systematisch etwas machen könnte. Wahlbetrug wird hart bestraft in Deutschland. Wenn es zu solchen Verfahren kommt, dann selten bei Kommunalwahlen. Und ich will nur mal die Größenordnung beschreiben. Bei 1 Million Wählerinnen und Wählern in Sachsen-Anhalt müsste man, um 0,01% Bewegung zu erreichen, schon 1000 gefälschte Stimmen haben. Und dafür brauchte man so viele Mitwisser, dass das sicherlich nicht verborgen bleibt.
14: Nehmen Sie uns vielleicht mal kurz mit hinter die Kulissen. Wenn ich das richtig weiß, sind Sie ja gerade auf dem Weg nach Magdeburg. Wie sehen jetzt Ihre nächsten Stunden aus?
13: Ja, ich schaue mir gerade sehr viele Grafiken an. Denn einen guten Teil der Zahlen haben wir ja schon erhoben. Viele Sachfragen, politische Sachfragen. Ein anderer Teil kommt am Sonntag rein. Und unsere Aufgabe, meine Aufgabe ist ja später das Ergebnis zu erklären. Und deshalb vertiefen wir uns jetzt gerade nicht nur in Zahlen, sondern auch in die Frage, wie wir das am Sonntag illustrieren und darstellen können.
15: Soweit Jörg Schönenborn über die Wahl am kommenden Sonntag. Es ist ein kleiner Lichtblick in der großen Katastrophe. Über eine Woche nach der Sturzflut in Nepal sind 2 Männer gerettet worden. Sie überlebten in den Tunneln eines Wasserkraftwerkes. Die Retter jubelten und sprachen von einem Wunder, aber man muss das Ganze natürlich in Relation setzen. Es werden noch viele tausend Menschen vermisst und die meisten von ihnen dürften nicht mehr am Leben sein. Lena Bodewein berichtet über diese Rettung.
16: 9 Tage lang waren sie eingeschlossen im Tunnelnetzwerk der zerstörten Wasserkraftwerke. Heute hat Nepals Armee 2 Verschüttete lebend retten können. Sie hat Videos veröffentlicht, die zeigen, wie 2 schlammbedeckte Arbeiter auf Schultern ins Freie getragen und dann versorgt werden mit Sauerstoff und Infusionslösungen. Einer von ihnen, Sanjay Sah. Ich arbeite im Kontrollraum. Meine Pflicht war es, andere zu retten. Also rief ich allen zu, dass sich am großen Damm ein schwerer Unfall ereignet hatte und dass sie fliehen sollten. Am Ende lief mir die Zeit davon und ich schaffte es nicht mehr rechtzeitig hinaus. Im Dunkeln habe er Gebete zitiert, um die Hoffnung nicht zu verlieren, erzählt er, und dass auch noch andere in den Tunneln überlebt hätten. Dann wird er in die nepalesische Hauptstadt Kathmandu ins Krankenhaus geflogen. Dort warten die Angehörigen. Wie die Ehefrau von KB Mahajan, dem anderen Geretteten, ein Techniker aus dem Wasserkraftwerk. Er hat mich nicht erkannt. Er sagte nur Dinge wie, was ist mit mir passiert und wo bin ich und sonst nichts. Er liegt auf der Intensivstation. Er bat um Wasser, also gab ich ihm etwas. Inzwischen hat er mich wiedererkannt und genickt. Er hat eine Verletzung am Bein und konnte kaum sprechen. Hira Soba hat 9 Tage der Sorge durchlebt. Tag und Nacht haben sie und die Angehörigen gehofft, dass ihr Mann sich retten konnte. Wir hatten keine Ahnung, wie viel Schlamm und Hochwasser in die Tunnel eingedrungen waren. Die Behörden konnten nichts sagen, aber wir haben die Hoffnung nicht aufgegeben. Die nepalesische Armee arbeitet weiter. Hunderte Meter lang ist sie schon in verschiedene Richtungen des weit verzweigten Tunnelnetzwerks vorgedrungen. Für die Rettungs- und Bergungsarbeiten an den Tunneln der 13 zerstörten Wasserkraftprojekte nimmt Nepal auch Hilfe aus dem Ausland in Anspruch. Spezialisten kommen aus China, Indien oder Südkorea. Immer noch werden Überlebende in den abgelegenen Regionen gefunden, melden sich Vermisste zurück. Die Sturzflut hatte Straßen zerstört, Brücken wie Spielzeug weggespült, darum waren viele Gegenden vom Rest des Landes abgeschnitten. Inzwischen führt eine Art Seilbahn über den Trishuli-Fluss. Auf der anderen Seite lebt mein Bruder. Er wird vermisst, darum bin ich hier, erzählt Savitri Lamichani, bevor sie sich auf den Weg macht, in einem Blechkorb den Fluss zu überqueren. An dessen Ufer nach wie vor Schutt und Ruinen. Die Zerstörung ist allgegenwärtig. Erdrutsche, Bergstürze, schmelzende Gletscher. Zum Schutz vor diesen Katastrophen, die sich mit dem Klimawandel mehren, plant Nepal ein besseres Frühwarnsystem und wendet sich dafür auch an den Nachbarn China. Doch für tausende Menschen, Pilger, Bergwanderer, Grenzbeamte, Dorfbewohner, kommt jede Warnung zu spät.
15: Lena Bodewein informierte. Wir kommen nach Deutschland. Seit vielen Jahren sinkt der Konsum von Alkohol. Das ist natürlich eine gute Nachricht für das Gesundheitssystem. Für die Erzeuger wie die Hersteller von Bier oder auch für die Weinbauern ist das keine generell gute Nachricht. Man verkauft immer weniger Wein in Deutschland. Unser Reporter Pirmin Brenninek war bei einem Winzer in Franken zu Besuch.
17: An Hitze und Dürre hat sich Winzer Tobias Hemberger aus dem unterfränkischen Rüdelsee gewöhnt. Vor knapp 3 Jahren hat sein Familienbetrieb ein Regenauffangbecken gegraben, doch am Ende dieses Sommers ist kaum Wasser übrig.
18: Wir sind jetzt auch an der Überlegung, ob wir den Wasserspeicher erweitern, also tatsächlich noch einen zweiten daneben stellen. Aber natürlich ist so die grundlegende Problematik, wenn natürlich kein Wasser fällt, wird der Speicher auch nicht voll.
17: Der Klimawandel ist nur eine Herausforderung für die fränkischen Winzer. Der Weinbau kämpft zugleich mit einer Absatzkrise. Tobias Hemberger kommt nach eigenem Bekunden gut zurecht, doch auch er merkt, dass der Handel weniger abnimmt.
18: Weil einfach zu viel Wein da ist am Markt und das sich die nächsten Jahre nicht absehbar verändern wird.
17: Rund einen halben Hektar Reben will er aufgeben, gepachtete Weinberge, deren Betrieb sei nicht mehr wirtschaftlich. Ähnliches berichten viele fränkische Winzer. Vielerorts klaffen Lücken in den Steillagen, wo noch vor ein paar Jahren Reben standen, jetzt Gestrüpp, Winzer roden Weinberge. Entsprechend hoch waren nun die Erwartungen vieler Winzer an Bundeslandwirtschaftsminister Alois Rainer und Bayerns Landwirtschaftsministerin Michaela Kaniber. Die reisten zur offiziellen Eröffnung der fränkischen Weinlese nach Iphofen. Kaniber kündigte finanzielle Hilfen an für Winzer, die Weinberge stilllegen, als Reaktion auf die Überproduktion.
19: Um das ein Stück weit wieder abmildern zu können, zahlen wir eine Rodungsprämie, damit wir den Markt versuchen, ein Stück weit zu beruhigen. Wir werden hier 5.000 Euro zur Verfügung stellen pro Hektar.
17: Für betroffene Winzer ein schmerzhafter Schritt, weiß Barbara Becker, Präsidentin des Fränkischen Weinbauverbands und ebenfalls für die CSU im Landtag. Sie sieht in der Hilfe des Freistaats aber auch eine Chance.
20: Rodungsprämie ist für diejenigen Betriebe, die einfach keine Perspektive mehr haben. Sie sind zu alt, sie haben keine Nachfolger. Ist es eine gute Möglichkeit? Und die ersetzt jetzt nicht die Rodungskosten, aber sie mildert sie ein bisschen ab.
17: Bundeslandwirtschaftsminister Alois Rainer erwartet, dass es andernorts bald ähnliche Hilfen gibt.
21: Also nicht nur für fränkische Winzer, es wird deutschlandweit die Möglichkeit geschaffen, Rodungsprämien zu machen.
17: Zum Beispiel plant auch das Landwirtschaftsministerium in Rheinland-Pfalz eine Prämie. Viele Betriebe dürften sich darüber freuen, wobei Winzer Tobias Hemberger sagt, wichtiger sei ihm, eigene Antworten auf die Absatzkrise zu finden.
18: Wir haben eine sehr gute Direktvermarktung jetzt die letzten Jahre aufgebaut. Wir haben einen Wohnmobilstellplatz bei uns am Hof, mit dem wir tatsächlich relativ viele neue Kunden gewinnen konnten.
17: Ideen und Mut für Neues haben sich viele Winzer trotz der Krise bewahrt.
15: Das war eine Reportage von Pirmin Breninek.
0: Sport. Mit Ina Kast. Das haben sie sich anders gedacht. Deutschlands Basketballerinnen haben zum Auftakt der Heimweltmeisterschaft in Berlin eine böse Niederlage kassiert. Gegen Spanien mussten sich die DBB-Frauen mit 53-83 geschlagen geben. Danach Interviews zu geben, macht dann nicht so viel Freude. Reporter Jakob Rüger hat es bei Niara Sabali trotzdem versucht.
5: Niara, ich glaube, die Enttäuschung ist relativ groß. Ihr hattet euch viel vorgenommen heute, oder?
22: Ja, auf jeden Fall. Also was soll man da sagen? Ein scheiß Spiel.
5: Woran hat es gelegen heute? Klassische Reporterfrage.
22: Es hat angefangen auf der Defensive Side. Die haben schwere Würfe genommen, wir haben es denen aber auch relativ einfach gemacht. Haben viele Würfe getroffen, viele Dreier. Die haben so gespielt, wie die spielen wollten und wir konnten die da nicht rausnehmen.
5: Müsst ihr als Team auch ein bisschen eine Lösung dafür finden, wie die anderen Spielerinnen die Freiheiten ein Stück weit nutzen können, die dadurch entstehen, dass sich die Teams auf dich und auf Leonie konzentrieren?
22: Ja, ich meine selbstverständlich.
0: Mit Leonie ist Leonie Fiebig gemeint, die genau wie Sabali in der WNBA, der größten Basketballliga der Welt, spielt. Der Gruppensieg ist bei der WM durch die hohe Niederlage schon jetzt so gut wie nicht mehr möglich für das deutsche Team. Nur der Gruppensieger kommt direkt ins Viertelfinale. Von einem enttäuschenden Basketballabend in Berlin kommen wir nun zu einem schönen Fußballabend nach Stuttgart, zumindest aus schwäbischer Sicht. Denn der VfB Stuttgart hat zum Auftakt des zweiten Spieltags in der Bundesliga gegen Köln gewonnen, Patrick Stricker.
23: Wenn der VfB Stuttgart so Fußball spielt wie gegen den ersten FC Köln, dann werden die Schwaben nur schwer zu stoppen sein. 4:1, ein verdient deutliches Ergebnis, auch weil der VfB schon in der ersten Halbzeit die bessere Mannschaft ist. Das 1:0 durch Bilal Elchanous kurz vor der Pause nach einer Reihe hochkarätiger Chancen absolut folgerichtig. Stuttgarts stärkste Phase dann Mitte der zweiten Halbzeit mit weiteren Toren durch Grischa Prömel und Ermedin Demirovic. Köln profitiert durch ein Stuttgarter Eigentor und kann verkürzen. Doch kurz vor dem Abpfiff trifft Joscha Wagnumann per Direktabnahme zum 4:1 Endstand. Der erste FC Köln ohne seine zuletzt stärksten Spieler Said Elmala und Thijs Dalinga in Stuttgart auch ohne echte Chance.
0: 2:2 heißt das Ergebnis des Abends in der zweiten Fußball-Bundesliga. Zunächst hat Aufstiegsanwärter Hannover 96 eine 2:1 Führung gegen Karlsruhe noch hergegeben. Zeitgleich musste sich auch der FC St. Pauli bei Arminia Bielefeld mit einem 2:2 abfinden. Der Bundesliga-Absteiger um Kapitän David Nemeth muss weiter auf den ersten Saisonsieg warten.
24: Wir kriegen ein bisschen zu einfach Tore, das haben wir jetzt eh schon ein paar Mal thematisiert. Gerade ist es auch irgendwie so, dass ja, noch immer jede Chance drin ist. Das erste Tor muss ich besser verteidigen. Das ist einfach nicht gut genug. Aber ja, wir sind eine Top-Mannschaft und wir müssen so weiterarbeiten.
0: Die St. Pauli-Fans warten schon lange auf einen Sieg. Den letzten hat es nämlich Ende Februar gegen Hoffenheim gegeben, damals noch in der ersten Liga. Bei den US Open der Tennisprofis wird der einzig verbliebene Deutsche Alexander Zverev auch sein Drittrundenmatch in der Night Session bestreiten, und zwar in der Nacht von Samstag auf Sonntag. Zverev, ja Nummer 1 beim Grand Slam Turnier gesetzt. Die Nummer 1 der Frauen hatte bei ihrem Drittrundenmatch ein Problem, das nichts mit Sport zu tun hat, Tim Brockmeier.
25: Riechst du das? Hier raucht doch jemand Gras. Die US Open sind um eine kuriose Spielunterbrechung reicher. Die Weltranglistenerste und Titelverteidigerin Arina Sabalenka beschwerte sich während ihres Drittrundenmatches über den starken Marihuana-Geruch im Armstrong Stadium bei der Schiedsrichterin. Und die unterbrach daraufhin kurz die Partie, ließ Sicherheitsleute kommen. Der Verursacher der Graswolke konnte aber nicht gefunden werden. Das Match ging nach kurzer Unterbrechung weiter. Sabalenka setzte sich am Ende klar in 2 Sätzen gegen Kamila Rachimova aus Usbekistan durch. Sabalenka steht damit im Achtelfinale. Der Marihuana-Geruch auf der US Open-Anlage ist immer wieder Thema bei den Spielerinnen und Spielern. Das Konsumieren von Marihuana ist in New York seit einigen Jahren legal, auf der US Open-Anlage allerdings verboten. Offenbar halten sich nicht alle Zuschauer daran. Zudem wehen auch immer wieder ordentliche Graswolken aus dem Flushing Meadows Corona Park auf die US Open-Anlage, die mitten in diesem Park liegt.
0: Eines lässt sich schon jetzt sagen, der Rasen in Wimbledon ist Sabalenka lieber als das Gras bei den US Open in New York.
15: Soweit Ina Kast und der Sport.
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1: Um 2.30 Uhr mit Ronald Lessig. Die Polizei hat jetzt auch in Sachsen Sprengvorrichtungen entdeckt, mit denen möglicherweise die Stromversorgung angegriffen werden sollte. Laut Landesinnenminister Schuster gab es Einsätze an 2 Umspannwerken in der Nähe von Bautzen. Aus der Nachrichtenredaktion Ramin Mofassagian.
4: Seit Anfang der Woche gibt es immer wieder Alarm wegen mutmaßlicher Sabotageversuche an der Stromversorgung. Auch in Hamm war die Polizei am Abend an einer Stromanlage in einem größeren Einsatz. Viele der Sabotageakte sollten wohl in Nordrhein-Westfalen stattfinden, unter anderem in Dormagen, Eschweiler und Weißweiler bei Aachen. Das war in einem Bekennerschreiben als weiterer Tatort genannt worden. Der Absender, ein Mann aus Gevelsberg, hatte die jüngsten Angriffe in Brandenburg und NRW für sich reklamiert. In seiner Wohnung fand die Polizei Sprengstoff, teilte NRW-Innenminister Reul mit. Der Verdächtige ist aktuell auf der Flucht.
1: Der Chef des Instituts der deutschen Wirtschaft, Hüter, warnt vor den Folgen einer AfD-Regierung in Sachsen-Anhalt. Die Zuwanderungspolitik der Partei sei ruinös, sagte der Ökonom der Rheinischen Post. Gerade Sachsen-Anhalt sei auf Fachkräfte aus dem Ausland angewiesen. Ohne Zuwanderung käme in 10 Jahren auf jeden Erwerbstätigen einer, der nicht arbeitet. Das werde das Land wirtschaftlich an die Wand fahren. Heute geht der Wahlkampf offiziell zu Ende. Morgen wählt Sachsen-Anhalt einen neuen Landtag. Die US-Vermittler Witkoff und Kushner kommen am Sonntag in die ukrainische Hauptstadt Kiew. Das haben die Präsidenten Zelensky und Trump bestätigt. Die beiden Abgesandten wollen offenbar zuvor in Moskau mit Kreml-Chef Putin sprechen. Witkoff und Kushner sind in der Trump-Regierung für die Bemühungen um ein Ende des russischen Angriffskrieges gegen die Ukraine zuständig. Gängige Weltkarten zeigen viele Länder zu groß oder zu klein im Vergleich zu anderen Staaten. Grund ist, dass die Erdkugel auf einer flachen Karte dargestellt werden muss. Künftig sollen Weltkarten aber ein realistischeres Bild zeigen. Die UN-Vollversammlung hat einen entsprechenden Aufruf beschlossen. Aus der Nachrichtenredaktion Jan Busche.
6: Von den mehr als 160 Mitgliedstaaten der Erde stimmten nur die USA dagegen. Die Resolution ruft Staaten und Organisationen dazu auf, künftig eine andere kartografische Darstellung zu nutzen. Equal Earth, so heißt dieser Kartentyp. Vor allem Afrika ist darauf etwas größer dargestellt, Länder wie Kanada, die USA oder Russland kleiner. Dort, wo der Weltkartentyp künftig eingesetzt wird, ersetzt er die verbreitete sogenannte Mercator-Weltkarte. Auf dieser werden Gebiete, die weit im Norden oder Süden der Weltkugel liegen, größer dargestellt, als sie im Vergleich zu anderen sind.
1: Das Wetter in Deutschland. In der Nacht wechselnd bewölkt, teilweise Regen oder Gewitter bei 18 bis 11 Grad. Tagsüber im Süden Regen, im Norden Schauer, sonst mal sonnig mal bewölkt, 18 bis 22 Grad. Am Sonntag Sonne und Wolken im Wechsel, im Süden sonnig bis 30 Grad. Am Montag heiter bis 32 Grad. Das waren die Nachrichten.
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15: Die A4 Chemnitz Richtung Dresden ist zwischen Hainichen und Berbersdorf nach einem Unfall gesperrt worden. Dann haben wir noch die A30 Osnabrück-Rheine. Da ist die Fahrbahn zwischen Rheine-Kanalhafen und Rheine wegen Löscharbeiten an einem brennenden LKW noch bis ca. 3 Uhr in beiden Richtungen gesperrt. Die Umleitung ist dort die U17. Und die A96 Lindau Richtung München ist zwischen Inning am Ammersee und Wörthsee nach einem Unfall ebenfalls gesperrt. Soweit aktuell der Verkehr. Ihnen eine gute und sichere Fahrt.
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15: Und im Studio begrüßt sie Detlef Karg. Russland sei verantwortlich für den Anschlagsversuch auf den Flughafen Leipzig-Halle. So hat es die Bundesregierung in dieser Woche nun festgestellt. Wie weit ist Wladimir Putin bereit zu gehen? Wie können sich Deutschland und auch die NATO-Staaten wehren? Florian Flade vom Westdeutschen Rundfunk ist Investigativjournalist mit dem Schwerpunkt Innere Sicherheit, Geheimdienste und Verteidigung. In der neuesten Folge von 11KM, dem Tagesschau-Podcast, spricht Elena Kuch mit ihm auch über die neuen Erkenntnisse, die er gewonnen hat bei den Kollegen der Recherchekooperation von NDR, WDR und SZ. Und diese Folge von 11KM startet zunächst mit einem Statement von Bundesinnenminister Dobrindt.
7: Die Ermittlungen dauern an. Wir gehen davon aus, dass Deutschland das Ziel weiterer hybrider Angriffe Russlands ist.
8: Was kannst du darüber sagen, auf Grundlage der Erkenntnisse, die ihr aus euren Recherchen habt und mit dem, was die Bundesregierung da jetzt auch vorgelegt hat? Was war da möglicherweise der Plan am Leipziger Flughafen mit den Drohnen?
3: Also wir wissen aus Ermittlerkreisen, dass das Bundeskriminalamt diese Tat inzwischen in weiten Teilen rekonstruieren konnte und dass die Ermittler davon ausgehen, dass mehrere Drohnen, die mit Sprengstoff wohl bestückt waren, eingesetzt werden sollten. Eine Drohne wurde, das war der Ausgangspunkt, am 4. August abends, sehr spät, um 23.40 Uhr, wurde die gefunden am Leipziger Flughafen. Der Flughafen Leipzig-Halle, das ist nicht nur für ein Flughafen für Touristen, sondern das ist auch ein Flughafen, wo sehr viel Fracht umgesetzt wird. Und da sind Transportflugzeuge stationiert, unter anderem ukrainische Antonov-Maschinen. Sehr große Flugzeuge, von denen es nicht so viele gibt. Und mit denen werden auch Rüstungsgüter verbracht, auch um die Ukraine zu unterstützen. Und neben einer solchen Maschine wurde eine Drohne gefunden. Die Ermittler konnten rekonstruieren, diese Drohne lag da wohl schon ein paar Stunden. Die ist nämlich schon so um 19.30 Uhr knapp in den Flughafen eingeflogen und dann mit ziemlich großer Wucht wohl auf die Tragfläche dieser Antonov-Maschine aufgeschlagen. Also die ist da drauf geknallt und dann runtergefallen und da hing ein Sprengsatz dran. Der ist zum Glück nicht explodiert und durch diesen Aufprall auf der Tragfläche ist dieser Sprengsatz abgerissen. Das ist alles selbst gebastelt, also ist jetzt keine militärische Mine oder so gewesen, sondern das war eine Konservendose gefüllt mit hochexplosivem Sprengstoff, wie man ihn eigentlich nur beim Militär kennt, nämlich Semtex. Die hatte auch einen Zünder, der hat wohl nicht funktioniert. Und das war eigentlich der Ausgangspunkt. Und die Ermittler, das Bundeskriminalamt, hat eine Ermittlungsgruppe gegründet, die heißt Quarz. Rund um den Flughafen wurden noch Dinge entdeckt, unter anderem eine Antenne, die war mit Klebeband an einem Baum befestigt, die wohl irgendwie dazu da war, diese Drohnen zu steuern. Dann ist etwas explodiert. Da hat man so eine Brandstelle gefunden und auch Teile einer Drohne. Und man hat auch noch an einer anderen Stelle weiter weg vom Flughafen auch eine Drohne gefunden und Überreste von Sprengstoff. Also da hat jemand mit mehreren Drohnen versucht, offenbar einen Anschlag zu begehen auf diese ukrainischen Transportflugzeuge.
8: Kann man sagen, was da so im Worst Case hätte passieren können?
3: Das hätte eine gewaltige Explosion auslösen können. Das hätte wirklich sehr großen Schaden für den Flughafen bedeuten können. Da muss man sagen, wahrscheinlich durch einiges Glück oder sagen wir mal Unvermögen der Leute, die diesen Sprengsatz vielleicht auch gebaut haben oder des Drohnenpiloten, ist das zum Glück nicht passiert.
8: Was wisst ihr denn zu den Tätern?
3: Also wir wissen, dass die Ermittler mittlerweile mehrere Tatverdächtige identifizieren konnten. Unter anderem wissen wir, dass man einen Mann im Blick hat, den man für den Logistiker dieses Anschlages hält. Das ist ein Mensch, der besitzt eine EU-Staatsbürgerschaft, aber auch einen russischen Pass. Und dieser Mann ist eingereist Ende Juli über den Berliner Flughafen BER nach Deutschland, hat sich dann einen Mietwagen wohl genommen und ist nach Sachsen gefahren. Und zwei Tage vor dem gescheiterten Drohnenangriff hat er Deutschland wieder verlassen. Und dieser Mann, da gibt es nachrichtendienstliche Erkenntnisse, der soll Verbindungen zu den russischen Geheimdiensten haben. Daher kannte man ihn schon. Und dann gibt es noch einen weiteren Tatverdächtigen. Da hat eine DNA-Spur zu diesem Mann geführt. Das ist ein belarussischer Staatsbürger. Der ist schon mit Straftaten aufgefallen, unter anderem im Baltikum. Und auch seine Ein- und Ausreise konnten die Ermittler nach unseren Recherchen rekonstruieren. Und ja, auch dieser Mann soll eine russische Staatsangehörigkeit, eine zweite, besitzen. Und er ist eingereist wohl mit einem Touristenvisum, einem italienischen Touristenvisum und konnte dann über Polen nach Deutschland reisen und ist dann auch wieder abgehauen.
8: Was sagt Russland ganz konkret zu diesen Vorwürfen, einen Anschlag geplant zu haben in Leipzig?
3: Also wir haben die russische Botschaft in Berlin dazu angefragt. Die weist jede Verantwortung von sich und spricht natürlich im Namen der russischen Regierung, des russischen Staates und sagt, ja, dass das eine gezielte Provokation sei, um die Russophobie irgendwie in Deutschland zu befeuern. Und sie haben uns dann auch sehr blumig geantwortet, man solle doch aufhören, die schwarze Katze in einem dunklen Raum zu suchen, die es gar nicht gibt. Inzwischen hat sich auch der russische Präsident Wladimir Putin dazu geäußert. Der hat diese Woche gesagt, ja, es sei ein schwerer Fehler der Bundesregierung gewesen, diese Dinge jetzt so zu behaupten und dass es eigentlich gar keine Belege, keine Beweise für eine russische Täterschaft gäbe.
9: Aggressive Russie. А где доказательства?
8: kursieren ja jetzt so ganz viele Begriffe. Alexander Dobrindt, der Innenminister, hat auf der Pressekonferenz gesagt, es handelt sich weiter um einen hybriden Krieg.
7: Wir befinden uns nicht im Krieg, aber wir sind tägliches Ziel hybrider Kriegsführung.
8: Es gibt aber auch ExpertInnen, die sprechen von einer nächsten Stufe hin zu einem sogenannten kinetischen Krieg. Das ist ein Ausdruck aus der Physik und bedeutet im Kriegskontext so viel wie, dass Waffen zum Einsatz kommen. Bei welchem

0: Und das ist auch so, dass nicht alles immer so Grauzone oder so schwammig und man weiß es nicht genau. Nein, es gibt Fälle, in denen wurde wirklich ermittelt. Da weiß man auch sehr viel über die Hinterleute. Wenn man sich das anschaut und da stecken staatliche russische Stellen dahinter, also russische Geheimdienste, dann würde ich sagen, wir haben es da zu tun mit Staatsterrorismus. Das sind Terroranschläge, die im Auftrag des russischen Staates durchgeführt werden. Und ist das eine neue Stufe? Ich weiß es nicht. Aus unserer Sicht ist es das vielleicht. Es gibt auch Anzeichen dafür, dass sich ein bisschen was verändert hat. Zum Beispiel rücken jetzt so Rüstungsunternehmen, Rüstungsmanager, militärische Infrastruktur, die rücken jetzt ein bisschen mehr in den Fokus. Aber ich glaube, aus russischer Sicht ist es das nicht. Russland definiert Krieg anders als wir. Die haben eine andere Sicht darauf. Diese Kategorien, die wir haben, Frieden, Krise, Krieg, die kennt Russland so nicht, sondern diese Angriffe, die sind aus russischer Sicht eben Teil der gleichen Auseinandersetzung, die sie haben. Und das kommt aus so einer Philosophie, manche sagen aus einer Doktrin heraus, die es seit einigen Jahren gibt.
1: Was ist das für eine Doktrin?
0: Ja, das geht zurück auf einen Artikel in einem russischen Fachmagazin, einem Militärmagazin. Der ist 2013 erschienen und geschrieben worden von Valerij Gerasimov. Das ist der Chef des russischen Generalstabs der Streitkräfte, also des ranghöchsten Militärs in Russland. Und da spricht Gerasimov unter anderem davon, und das ist eigentlich der vielleicht bessere Begriff, er nennt das den kontaktlosen Krieg. Oder auf Englisch Non-Contact Warfare. Und das bedeutet also, man führt einen Krieg gegeneinander, aber die Streitkräfte treffen sich nicht direkt. Und Gerasimov beschreibt auch andere Ebenen. Psychologische Kriegsführung, Desinformation, ökonomische Kriegsführung. Wie kann ich den Gegner schwächen? Wie kann ich mich verstecken? Wie kann ich täuschen? Wie kann ich gar nicht erst auftauchen? Und es dem Gegner möglichst schwer machen, darauf zu reagieren. Und das sieht man, Russland hat tatsächlich diese Ideen auch übernommen und setzt es ein.
1: Wenn jetzt irgendwann mal Geschichtsbücher geschrieben werden über diese Epoche, in der wir uns jetzt gerade befinden, was würdest du sagen, welches Jahr könnte da genannt werden, was sollte man da reinschreiben, wann ging diese Art von Krieg los?
0: Ich glaube tatsächlich, dass man in Russland begonnen hat, spätestens 2014 mit der Annexion der Krim und der Kriegssituation damals schon in der Ostukraine, begonnen hat zu überlegen, wie man diesen Konflikt führen kann, wenn die Ukraine auch unterstützt wird von westlichen Staaten. Schon 2014 gab es Sprengstoffanschläge in Tschechien zum Beispiel auf Munitions- und Waffenlager, wo Sachen drin gelagert waren, die für die Ukraine waren. Es gab einen Giftanschlag auf einen bulgarischen Waffenhändler, der die Ukraine sehr unterstützt hat. Und ich meine, wenn man dann noch weiter zurückgeht, man sieht, 2006 wurde ein Überläufer in London, Herr Litvinenko, getötet mit Polonium. 2018 ein anderer Überläufer in Großbritannien vergiftet mit Novichok-Gift. Dann 2019 im Berliner Tiergarten.
2: Das Opfer war im kleinen Tiergarten aus kurzer Distanz von einem Fahrrad aus erschossen worden.
0: Und dahinter stecken russische Geheimdienste. Das wurde auch ermittelt. Das hat damals schon stattgefunden.
3: Nach dem Urteil im Prozess um den Tiergartenmord hat Außenministerin Baerbock zwei russische Diplomaten zu unerwünschten Personen erklärt. Zuvor hatte das Berliner Kammergericht einen 56-jährigen russischen Staatsbürger zu lebenslanger Haft verurteilt. Er wurde für schuldig befunden, im August 2019 im kleinen Tiergarten in Berlin einen Georgier im Auftrag des russischen Staates erschossen zu haben.
0: Und wenn man sich das anguckt insgesamt, muss man sagen, dass das Putin-Regime Gewalt schon immer als ein offenbar legitimes Mittel angesehen hat, um Interessen durchzusetzen, um politische Gegner aus dem Weg zu räumen. Und es setzt eben auch die Geheimdienste ein, um gegen Gegner in einer Kriegs- und Konfliktsituation vorzugehen.
1: Wie erklärt Russland diese Strategie auch im eigenen Land?
0: Ja, Russland ist überzeugt davon, dass die Ukraine von der NATO unterstützt wird und dass die Ukraine all das, was sie da so macht, dass die Ukraine das alles gar nicht könnte, wenn sie nicht unterstützt werden würde von der NATO. Und daher, so ist die Denke, ist es dann auch legitim, diese Versorgungsinfrastruktur der Ukraine anzugreifen, also die, die die Ukraine unterstützen. Und wenn diese Dinge nun mal in Deutschland sind, zum Beispiel Transportflugzeuge oder auch in Großbritannien oder in Polen, dann muss man eben dort zuschlagen. Das ist das russische Kalkül. So wird das auch in der Propaganda der eigenen Bevölkerung erzählt. Und mittlerweile sagen das Vertreter der russischen Regierung auch ganz offen. Also das hat Sergej Lavrov, der

0: Außenminister kürzlich in einem Interview selbst ganz offen so gesagt.
1: Das war im russischen Staatsfernsehen.
0: Dass man jetzt vorgehen werde, und zwar verstärkt, gegen alles, was quasi die Kriegsmaschinerie von Kiew unterstützt, was sie speist. Und er hat auch dann gesagt, das tun wir ja auch schon, und sie beginnen schon zu jammern. Und man kann das natürlich so einordnen, dass er damit so Dinge meint, wie zum Beispiel den gescheiterten Drohnenanschlag am Leipziger Flughafen oder auch anderes. Er ist da nicht sehr konkret geworden, aber er sagt das mittlerweile ganz offen. Und was soll er damit anderes meinen, außer die Unterstützerstaaten der Ukraine?
1: Wie erfolgreich ist Russland denn mit diesen kontaktlosen Angriffen?
0: Das ist eine sehr gute Frage. Also tatsächlich sind einige dieser Sabotageanschläge ja auch schief gegangen oder wurden verhindert. Das kommt natürlich auch vor, weil man oft Amateure einsetzt. Und wenn man solche Leute einsetzt, solche Wegwerfagenten, solche Amateure, dann geht natürlich auch eine ganze Menge schief. Und jetzt kann man natürlich sagen, ja, was bringt das, wenn in Litauen ein IKEA-Möbelhaus brennt oder in Großbritannien ein Paket vor der Haustür des britischen Premierministers in Flammen aufgeht? Was bringen irgendwelche Särge, die vor dem Eiffelturm drapiert werden, wo dann draufsteht, französische Soldaten in der Ukraine? Aber erstmal macht das natürlich Angst. Man möchte ein politisches, gesellschaftliches Klima schaffen, sodass die Bevölkerung sich quasi dieser Erpressung, nichts anderes ist das ja, hingibt. Also diese Anschläge sollen aufhören, deswegen müssen wir jetzt aufhören, die Ukraine zu unterstützen. So, das ist das Kalkül. Aber ich befürchte, es gibt mittlerweile eine weitere Ebene und die darf man nicht unterschätzen. Diese Sabotageanschläge richten sich gezielt gegen militärische Ziele, gegen Infrastruktur, die für die Unterstützung der Ukraine sehr wichtig ist und die auch für die europäische Verteidigungsfähigkeit letztendlich wichtig ist. Und es soll Leute abschrecken, auch Leute zum Beispiel in der Rüstungsindustrie, aus diesen verschiedenen Unternehmen, Start-ups, die sollen vielleicht auf die Idee kommen, okay, ist mir alles zu riskant, ich höre jetzt vielleicht sogar damit auf.
1: Ja, es gibt doch diese Morddrohungen gegen auch deutsche Rüstungsunternehmer.
0: Ja, es gibt eine Liste, die die russische Regierung veröffentlicht hat, da stehen Unternehmen drauf aus ganz Europa, die man sozusagen ja eigentlich als legitime Kriegsziele erachtet, weil sie aus Sicht des Kreml eben die Ukraine unterstützen. Auch in Deutschland, auch ein Rüstungsmanager aus Bayern wurde ausgespäht, gleich von zwei Wegwerfagenten, zwei Menschen, die angeworben wurden und das mutmaßlich, um ein Attentat zu verüben. Dieser Rüstungsmanager lebt heute unter Polizeischutz, Personenschutz und kann kein normales Leben mehr führen. Ich glaube, einerseits ist es so, dass Russland sehr gut erkennt, wo unsere Schwächen liegen. Also, dass man zum Beispiel in Deutschland immer erstmal klären muss, wer ist eigentlich zuständig. Das ist ja so ein Thema zum Beispiel bei diesen Drohnenüberflügen. Also erstmal wird ewig lang diskutiert, wer ist da jetzt eigentlich zuständig, wer kann das machen, soll es das Militär machen, soll es die Polizei machen. Dann werden gemeinsame Zentren, Abwehrzentren gegründet, runde Tische werden dann ins Leben gerufen. Das wissen die natürlich in Russland, dass wir uns erstmal sortieren müssen. Das ist das eine. Das andere ist, dass sie, glaube ich, sehr gut wissen, wie sie psychologisch einwirken können. Sie kennen Gesellschaften sehr gut. Sie kennen so Sollbruchstellen in Gesellschaften, kontroverse Themen, die befeuern sie, zum Beispiel Migration, Rassismus, Polizeigewalt, solche Dinge. Das haben sie in der Geschichte immer wieder gemacht, auch im Kalten Krieg schon. Das ist eine richtige psychologische Schule, die man da entwickelt hat, wie man andere Gesellschaften schwächen, spalten kann und in eine Richtung bringen kann, wie die man gerne hätte.
1: Wenn man sich jetzt die Pressekonferenz aus dieser Woche anguckt, wir haben ja schon drüber gesprochen, und überhaupt die Reaktion der Bundesregierung aus den vergangenen Jahren, da entsteht fast ein bisschen der Eindruck, dass die hier und da, wenn es um die Benennung dessen geht, was passiert, ein bisschen rumeiert. Der Innenminister Alexander Dobrindt hat ja auch wieder gesagt, dass es hybride Kriegsführung von Seiten Russlands ist, aber kein Krieg. Warum ist es für die Bundesregierung so schwer, die Dinge beim Namen zu nennen?
0: Mich erinnert das an diese Diskussion damals in Afghanistan, der Bundeswehreinsatz, den man dann auch nicht Krieg nennen wollte, sondern es waren dann immer Friedens- und Stabilisierungseinsätze. Aber für die Menschen, die dort gedient haben, für die Männer und Frauen, für die hat sich das dann oft angefühlt wie Krieg. Ja, das ist tatsächlich, glaube ich, ein Problem. Man muss die Dinge klar benennen, wie sie sind. Aber die Bundesregierung ist in einer schwierigen Situation, weil sie natürlich auch weiß oder davon überzeugt ist, das wird wahrscheinlich erstmal nicht aufhören. Und wir brauchen vielleicht noch so eine Art Eskalationspotenzial nach oben, also auch von unserer Seite. Wir müssen noch mit irgendwie härteren Mitteln reagieren können. Deswegen hat vielleicht auch nicht der Kanzler was gesagt diese Woche, sondern nur der Innenminister und der Außenminister. Und zum Beispiel das Außenministerium, da betont man ja immer wieder, man will eigentlich ein gutes Verhältnis mit Russland. Nur mit dieser Regierung geht das eben nicht. Also der Innenminister versucht dann härter rüberzukommen. Ist ein bisschen so Good Cop, Bad Cop mäßige Haltung, die da herrscht. Ja, diese Mittel, die es gibt, um darauf zu reagieren, das ist begrenzt irgendwann. Also natürlich gibt es eine ganze Latte von Ideen, was man machen könnte, aber das wird immer wieder abgewogen. Was bedeutet das? Da kommt ja immer eine Antwort und das kalkuliert man ja immer mit ein.
1: Es gibt ja jetzt viele, die auch fordern, klarere Kante zu zeigen. Und wenn man einmal auf Leipzig guckt, dann muss man ja auch sagen, wir sind da offenbar nur durch einen Zufall einer großen Explosion an einem deutschen Flughafen entgangen. Wie könnte denn diese klarere Kante aussehen?
0: Es gibt ein paar Dinge, die, glaube ich, Russland sehr wehtun würden. Und das ist wirklich das harte Vorgehen gegen die Schattenflotte. Wenn man sich das anschaut, Putin finanziert seinen Krieg dadurch. Und es wird nicht konsequent gegen diese Schiffe vorgegangen. Das würde extrem wehtun. Es würde auch extrem wehtun, wenn man Menschen Visa für die EU, für den Schengen-Raum entzieht, die hier gerne hinkommen. Also auch Oligarchen, Leute aus der Oberschicht in Russland. Und die meisten Visa werden vergeben von 3 Staaten in Europa. Das ist Italien, das ist Frankreich und Spanien. Die geben die meisten Touristenvisa an Russen. Und da geht es natürlich darum, dass man Tourismus haben möchte. Aber ja, man kann diese Visa natürlich auch verwenden, um zum Beispiel Leute einzuschleusen, Geheimdienstler, Saboteure. Das ist natürlich eine Möglichkeit. Und das wird auch genutzt. Und wir wissen auch durch unsere Recherchen, auch jetzt zu Leipzig, dass das in diesem Fall auch eine Rolle spielte. Also auch da soll einer der Tatverdächtigen mit einem italienischen Touristenvisum in den Schengen-Raum eingereist sein.
1: Und dann weiter nach Deutschland.
0: Und dann über Polen weiter nach Deutschland, ja. Und es gibt natürlich auch andere Mittel. Also man kann natürlich auch die Ukraine noch weiter militärisch unterstützen, sodass sie noch mehr in der Lage ist, zum Beispiel russische Waffenfabriken zu zerstören. Und es gibt auch Länder übrigens, die den Russen nach solchen Vorfällen gesagt haben, pass auf, wir gehen auf null. Null unserer Diplomaten bei euch und null von euch bei uns. Auch da könnte man konsequenter noch vorgehen. Also es gibt da eine ganze Latte. Man könnte auch überlegen, ob man nicht vielleicht auch nicht nur Russland, sondern auch die mit Russland ja schon sehr verbündeten Staaten, ob man da nicht stärker gegen vorgeht, zum Beispiel gegen Belarus. Also die Sicherheitsbehörden wissen zum Beispiel, dass die russischen und auch belarussischen Geheimdienste eng zusammenarbeiten und dass Russland auch Belarus benutzt als einen europäischen Staat, um zum Beispiel Menschen einzuschleusen. Und es gab auch immer wieder in den vergangenen Jahren belarussische Staatsangehörige, die wohl im Auftrag russischer Geheimdienste unterwegs waren, um hier Dinge auszuspähen zum Beispiel. Auch da könnte man mehr tun.
1: Wie gut ist Deutschland denn aufgestellt, um diesen Angriffen zu begegnen?
0: Wir sind in Deutschland grundsätzlich, was die Sicherheitsbehörden angeht, ganz gut aufgestellt. Also nur um ein Beispiel zu geben, beim Bundesamt für Verfassungsschutz, da laufen mittlerweile genauso viele Ermittlungen zu russischer Spionage und Sabotage wie zu islamistischem Terror. Das ist wirklich wahnsinnig viel. Das ist innerhalb kürzester Zeit angewachsen. So, und dann hat man jetzt was gegründet. Man hat ein gemeinsames Abwehrzentrum Hybrid gegründet. Das ist so ein bisschen nach dem Vorbild des gemeinsamen Terrorabwehrzentrums. Da sitzen dann Polizei, Nachrichtendienste, auch Staatsanwaltschaften zusammen und sprechen über Fälle und auch jetzt über Leipzig zum Beispiel, wo man sich um sowas kümmern will, auch um Desinformationskampagnen. So, man will das früher auf den Schirm bekommen. Und ja, man will jetzt auch den Nachrichtendiensten mehr Befugnisse geben. Da sind Gesetze in der Mache für den Verfassungsschutz und für den BND. Die sind jetzt in der parlamentarischen Befassung und sollen dann demnächst kommen. Und dann sollen die Geheimdienste auch mehr machen dürfen. Also was Cyber zum Beispiel angeht, zurückhacken, so Desinformationskampagnen bekämpfen, indem man Server ausschaltet. Oder auch tatsächlich, wenn es mal zu einem Konflikt kommt, auch Sabotage gegen die zum Beispiel russischen Streitkräfte begehen dürfen. Also da wird eine ganze Menge gemacht. Aber ja, Russland weiß, glaube ich auch, oder die russischen Geheimdienste wissen, dass man auch sehr gut und sehr leicht die europäischen Behörden überfordern kann. Viele Drohnenvorfälle, die ermittelt werden müssen, viele seltsame Sachverhalte, das überfordert und überdehnt die Ressourcen der europäischen Behörden, auch in Deutschland.
2: Und Und das war 11KM, der Tagesschau-Podcast, heute mit Elena Kuch und Investigativjournalist Florian Flade. 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
2: Der VW-Aufsichtsrat hat sich vor dem eigentlichen Termin auf einen Sparplan für den Konzern geeinigt. Etwa 50.000 weitere Jobs werden gestrichen und die Modellpalette gestrafft. Ob Werke schließen müssen, ist weiter offen. Die Hannoversche Allgemeine schreibt, dass damit die VW-Spitze in vorletzter Minute den ganz großen Knall verhindert habe. Dass die Werke noch eine Chance haben, sieht die Zeitung als Verhandlungserfolg der Landesregierung und der IG Metall.
4: Vor allem aber wurde eine Ausgliederung der Marke VW vorerst verhindert. Diese hätte die Gewichte im Konzern grundlegend verschoben. Dafür bekommt der Vorstand Handlungsspielraum für einen grundlegenden Konzernumbau und einen weiteren drastischen Stellenabbau. Natürlich sind die Einschnitte bitter, aber wer sie für vermeidbar hält, ignoriert die Realität. Europa produziert mehr Autos als nötig und das keineswegs erst seit Corona. Statt sich in weiteren Dramen an jedes Autowerk zu klammern, wäre es besser, Alternativen voranzubringen.
2: NDR-Autor Jürgen Webermann hält den Sparkurs für überfällig. Er lobt in den ARD-Tagesthemen, dass der Vorstand Tempo machen kann.
5: Jetzt ist nicht die Zeit für Schwarzmalerei. In Europa verkauft Volkswagen bereits die meisten Elektroautos. Es liegen noch Milliarden für Investitionen bereit. Volkswagen macht weiterhin Gewinn. Klar ist aber auch, wer E-Autos baut, braucht weniger Komponenten und weniger Personal und im Zweifel auch weniger Werke. Für die müsste VW unbedingt Alternativen suchen. Der Vorstand hat grünes Licht. Jetzt muss er liefern.
2: Die Süddeutsche Zeitung meint, dass es an VW-Chef Blume hängt, ob der Autobauer wieder in die Spur kommt.
4: Wer einem Konzern einen so radikalen Sparkurs verordnet wie Blume, muss auch beweisen, dass er das Geld des Unternehmens in die richtigen Themen und Produkte investiert. Nur dann rechtfertigt er das Vertrauen, das der Aufsichtsrat nun erneut in ihn gesetzt hat. Vor allem muss er zeigen, dass VW wieder Autos in einer Qualität bauen kann, die sich von den neuen Wettbewerbern aus Fernost abhebt. Die VWs müssen nicht unbedingt billiger sein, aber es muss wieder klar werden, dass ein VW für mehr Geld auch mehr bietet. Das gilt übrigens nicht nur für den Autokauf, sondern auch für die Betreuung der Kunden danach. Dort haben chinesische Hersteller noch Schwächen. Es wäre klug, diese auszunutzen.
2: Das waren die Standpunkte, zusammengestellt von Simone Kienzle.

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1: Um 3 Uhr mit Ronald Lessig. Erst in Brandenburg, dann Nordrhein-Westfalen und jetzt auch in Sachsen. In mehreren Bundesländern wurden Sprengobjekte an Umspannwerken gefunden. Die Behörden gehen von Sabotage aus. Am Abend wurden Funde unter anderem im Kreis Görlitz gemeldet. Aus der Nachrichtenredaktion Simone Kienzle.
2: Wie Sachsens Innenminister Schuster sagte, sind an 2 Orten in dem Bundesland 4 Objekte gesichert worden. Die Hinweise zu den Fundorten kamen aus einem Bekennerschreiben. Auch in Nordrhein-Westfalen und Brandenburg hatte es Angriffe auf Stromnetze gegeben. Die Polizei in NRW sucht nach einem 48-Jährigen, der Bekennerschreiben hinterlassen hat. In seiner Wohnung wurde Sprengstoff gefunden und sein Auto wurde beschlagnahmt. Bundesinnenminister Dobrindt sprach am Abend von Klimaextremismus. Man gehe von einem Einzeltäter aus.
1: Der Chef des Instituts der deutschen Wirtschaft Hüter warnt vor den Folgen einer AfD-Regierung in Sachsen-Anhalt. Die Zuwanderungspolitik der Partei sei ruinös, sagte der Ökonom der Rheinischen Post. Gerade Sachsen-Anhalt sei auf Fachkräfte aus dem Ausland angewiesen. Ohne Zuwanderung käme in 10 Jahren auf jeden Erwerbstätigen einer, der nicht arbeitet. Das werde das Land wirtschaftlich an die Wand fahren. Morgen wählt Sachsen-Anhalt einen neuen Landtag. Bei der UN-Vollversammlung ist ein Aufruf für neue Weltkarten beschlossen worden. Von den mehr als 160 Mitgliedstaaten stimmten nur die USA dagegen. Die neue Weltkarte bildet das tatsächliche Ausmaß von Ländern oder Kontinenten realistischer ab. Vor allem Afrika ist darauf etwas größer dargestellt. Länder wie Kanada, die USA oder Russland kleiner. Auf der bisher vor allem genutzten Mercator-Weltkarte werden Gebiete, die weit im Norden oder Süden der Weltkugel liegen, größer dargestellt, als sie im Vergleich zu anderen wirklich sind. Die Europäische Union plant strengere Regeln für Airbnb und andere Kurzzeitvermieter. Ziel ist, Wohnungsnot und explodierende Mietpreise in den Griff zu bekommen. Der Gesetzentwurf der EU sieht mehr Möglichkeiten für Kommunen vor, zum Beispiel Obergrenzen für Ferienwohnungen festzulegen. Verbote sollen der letzte Schritt sein. Metropolen wie Paris, Barcelona und Venedig sind bereits im Alleingang gegen Airbnb vorgegangen. In der Fußball-Bundesliga hat Stuttgart mit 4:1 gegen Köln gewonnen und in der zweiten Liga spielten Hannover-Karlsruhe 2:2 und Bielefeld-St. Pauli ebenfalls 2:2. Das waren die Nachrichten. Das Wetter in Deutschland. In der Nacht wechselnd bewölkt, teilweise Regen oder Gewitter bei 18 bis 11 Grad. Tagsüber im Süden Regen, im Norden Schauer, sonst sonnig, 18 bis 22 Grad und am Sonntag wechselhaft bis 30 Grad. Es ist 3:03 Uhr.
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3: Die A3 Oberhausen-Arnheim ist zwischen Emmerich-Ost und Grenzübergang Elten wegen Bauarbeiten bis Montag 5 Uhr in beiden Richtungen gesperrt. Die A7 Flensburg Richtung Hannover ist zwischen Hamburg-Stellingen und Heimfeld wegen Bauarbeiten bis Montag ca. 5 Uhr gesperrt. Die A8 Neunkirchen Richtung Karlsruhe ist zwischen Limbach und Einöd wegen Instandsetzungsarbeiten bis Montag 5 Uhr gesperrt. Die A8 Karlsruhe Richtung Stuttgart ist zwischen Pforzheim Süd und Heimsheim wegen einer Fahrbahnerneuerung ebenfalls bis Montag 5 Uhr gesperrt. Eine Umleitung ist eingerichtet. Die A24 Hamburg Richtung Berlin ist zwischen Schwarzenbeck-Grande und Thalkau wegen Bauarbeiten auch bis Montag 5 Uhr gesperrt. Die A30 Osnabrück-Rheine ist zwischen Rheine-Kanalhafen und Rheine wegen Löscharbeiten an einem brennenden LKW noch bis ca. 4.30 Uhr in beiden Richtungen gesperrt. Die Umleitung führt über die U17. Die A40 Duisburg Richtung Venlo ist zwischen Strahlen und Saderhecken in den Niederlanden wegen Bauarbeiten noch bis 6 Uhr gesperrt. Die A43 Wuppertal-Recklinghausen ist zwischen Kreuz Bochum und Kreuz Recklinghausen wegen Brückenarbeiten bis Montag 5 Uhr in beiden Richtungen gesperrt. Die A44 Kassel Richtung Dortmund ist zwischen Diemelstadt und Marsberg bis Montag 5 Uhr wegen Bauarbeiten gesperrt. Und bis Montag 5 Uhr wegen Bauarbeiten gesperrt ebenfalls die A46 Heinsberg Richtung Düsseldorf und zwar zwischen Grevenbruch und Kapellen. Die A96 Lindau Richtung München ist zwischen Inning am Ammersee und Wörthsee nach einem Unfall weiterhin gesperrt. A96 München-Lindau, der Kohlbergtunnel, ist in beiden Richtungen gesperrt. Und die Schnellstraße B42 Wiesbaden Richtung Rüdesheim ist zwischen Eltville-Martinstal und Eltville-Erbacher Straße nach einem Wildunfall gesperrt. Das war's vom Verkehr. Ihnen eine gute und sichere Fahrt.
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3: Wie immer vom Norddeutschen Rundfunk in Hamburg im Studio ist Detlef Karg. Wir blicken bis 6 Uhr auf aktuelle Entwicklungen und Hintergründe des Zeitgeschehens. Am Sonntag wird in Sachsen-Anhalt gewählt und zwei Wochen später dann auch in Berlin und Mecklenburg-Vorpommern. So gesehen ist es ein schlechter Zeitpunkt für parteiinterne Konflikte und ganz besonders für eine Eskalation, wie es sie jetzt in Thüringen gegeben hat. Das BSW zerfällt dort vor den Augen der Öffentlichkeit. 15 Abgeordnete gibt es im Erfurter Landtag, 13 von ihnen sind aus dem BSW und der Landtagsfraktion ausgetreten, wollen aber weiter die Regierung von CDU-Ministerpräsident Vogt unterstützen. Dahinter steckt der schon länger andauernde Streit zwischen der Thüringer BSW-Chefin Wolf und der Parteigründerin Wagenknecht. Wie Wolf den Schritt erklärt, dazu jetzt unser Korrespondent Frank Eichmann.
4: Nicht wir haben den Kurs des BSW verlassen, sondern die Bundespartei, sagt die bisherige Thüringer BSW-Landeschefin Katja Wolf. Neben sich die anderen 9 Landtagsabgeordneten, die ebenfalls das BSW verlassen haben. Und über die Katja Wolf sagt:
5: Wir sind geeint in dem Gedanken, Probleme zu lösen, Vertrauen zurückzugewinnen. Wir sind nicht gewählt für endlose Selbstbeschäftigung, für ständige Abwehrkämpfe und für das Ertragen von Flirts mit Rechtsradikalen.
4: Mehrfach hatte Sarah Wagenknecht die Brandmauer zur AfD als undemokratisch in Frage gestellt. Medienwirksam erst AfD-Chefin Alice Weidel, dann den Thüringer AfD-Fraktionschef Björn Höcke zum Streitgespräch gebeten. Unabgesprochen mit der eigenen Thüringer Fraktion. Auf deren Massenaustritt reagierte Wagenknecht umgehend, ausführlich, unversöhnlich und schriftlich. Dass ausgerechnet in Thüringen, dem Bundesland mit der anfangs größten Zustimmung, unsere Landesliste mehrheitlich von Leuten gekapert wurde, die sich den Hoffnungen und Erwartungen der Wähler offenkundig nie verpflichtet fühlten, das sei bitter, habe der Glaubwürdigkeit des BSW bundesweit geschadet und die AfD gestärkt, so Wagenknecht. Besonders problematisch, am Sonntag wird in Sachsen-Anhalt gewählt. Umfragen sehen das BSW unterhalb der 5%-Hürde. Auf Nachfrage versucht BSW-Spitzenkandidatin Claudia Wittig, dem Rückzug der BSW-Abgeordneten in Thüringen kurz vor der Sonntagsabstimmung noch etwas Positives abzugewinnen.
3: Und da muss ich einmal ganz kurz zwischengehen. Wir haben einen Falschfahrer ganz lokal auf der A565 Bonn-Meckenheim. Zwischen Dreieck Bonn-Beuel und Kreuz Bonn-Nord wird uns der Falschfahrer gemeldet. Ich wiederhole, auf der A565 Bonn-Meckenheim. Zwischen Dreieck Bonn-Beuel und Kreuz Bonn-Nord ist ein Falschfahrer unterwegs. Vorsicht da in beiden Richtungen. Und nun weiter in unserem Beitrag.
4: Wittig unterstützt Parteigründerin Wagenknecht und ruft den Ex-Parteimitgliedern mehr oder weniger hinterher. Dann eben ohne euch.
6: Nun wissen also alle, wofür das BSW wirklich steht. Wir hätten uns natürlich gefreut, wenn dieser Konflikt früher gelöst worden wäre und wenn früher die richtigen Konsequenzen aus den Fehlentwicklungen in Thüringen gezogen worden wären.
4: Eine Partei zerlegt sich vor laufenden Kameras, das schreckt Wähler ab. Denn die lieben keinen parteiinternen Zwist. Dennoch sei es zu früh, das BSW abzuschreiben, sagt Politikwissenschaftler Eiko Wagner von der Freien Universität Berlin.
7: Aber die Chancen, sich zu etablieren, sind mit dem heutigen Tag, glaube ich, deutlich gesunken. Und ich würde es auch für sehr schwierig erachten, dass das BSW die 5%-Hürde auch in Landtagswahlen im Osten zukünftig so einfach schaffen wird.
4: Dabei hatte Politprofi Wagenknecht mit der Gründung ihres BSW durchaus den richtigen Riecher, sagt Politikwissenschaftler. Wagner.
7: Es war ja auch eine Partei, die so einen interessanten Bereich im Politikraum abgedeckt hat, der sonst nicht so richtig besetzt ist, nämlich diese Kombination aus sozial- und wirtschaftspolitisch eher so Mitte-Links, aber gesellschaftspolitisch eher so ein bisschen konservativ oder Mitte-Rechts. Aber das ist dann halt nicht gut gelungen. Es gab von Anfang an die Fragen, ob Sarah Wagenknecht die richtige ist für die Managementarbeit des Parteiaufbaus. Und jetzt zeigt sich, dass es halt nicht geglückt ist.
4: Für ihr neues Projekt verließ Sarah Wagenknecht vor 3 Jahren die Linke. Deren Parteichef Luigi Pantisano kommentierte den Thüringer BSW-Aderlass ohne jede falsche Freundlichkeit.
8: Das Projekt von Sarah Wagenknecht, eine eigene Partei zu gründen, ist gescheitert. Sie selbst verursacht dort, wo sie Dinge anfasst, Chaos und hinterlässt verbrannte Erde.
4: In Thüringen wird nächste Woche neu sortiert, wie es nach dem Aus der BSW-Fraktion politisch weitergeht. Für das BSW fällt die Entscheidung über die Zukunft der Partei am Sonntag. Mit dem Scheitern an der 5%-Hürde in Sachsen-Anhalt droht auch im Bund die politische Bedeutungslosigkeit.
3: Frank Eichmann informierte. Das ist also offenbar erst einmal der Höhepunkt dieser Eskalation. Was bedeutet das Ganze für die Landtagswahl in Sachsen-Anhalt, wo das BSW ja ohnehin nur sehr schwach dasteht? Das wollte meine Kollegin Nina Zimmermann vom MDR-Landespolitikreporter Uli Sondermann-Becker wissen. Und die erste Frage an ihn war, ob dieser BSW-Streit am Ende auch die Thüringer Regierung zerstören könnte.
9: Das hat eigentlich nichts damit zu tun, dass die Koalition selber nicht funktioniert, weil man muss einfach nach fast 2 Jahren Regierungsarbeit Brombeere sagen, die Regierung funktioniert. Es ist ein schwieriges Bündnis, ist eine Pattsituation im Landtag, aber die Regierung hat bis jetzt alles geschafft, was sie machen wollte. Sie hat einen Doppelhaushalt beschlossen, mehrere große Gesetze beschlossen, weil eben diese drei Partner zusammenarbeiten und weil es eben mit den Linken hier so eine Opposition gibt, mit der man reden kann, also mit der Dinge ausgehandelt werden, die sich selber auch als konstruktive Opposition versteht. Das Ganze funktioniert eben und das soll jetzt auch so weitergehen.
10: Ist das Thüringer BSW damit jetzt praktisch zerfallen in diesem internen Streit?
9: Das sieht so aus. Das BSW in Thüringen ist mehr oder weniger enthauptet, weil der komplette Landesvorstand ist zurückgetreten. Dieser Sonderparteitag dafür Sonntag ist abgesagt. Ja, und jetzt muss man eben sehen, was praktisch die Reste, die noch da geblieben sind, wie die sich dann vielleicht neu sortieren. Aber wie gesagt, die Regierungsarbeit, auch die Arbeit im Landtag, die Landtagsabgeordneten haben ja gesagt, also die heute aus der Partei ausgetreten sind, dass sie eben auch die Regierung weiter stützen wollen, egal wie ihre Fraktion dann später mal heißen wird. Also das geht weiter. Was dann mit der Partei passiert, wird sich zeigen. Im Zweifelsfall war es das auch dann mit dem BSW in Thüringen.
10: Jetzt schauen ja eigentlich alle nach Magdeburg zur Wahl am Sonntag in Sachsen-Anhalt. Jetzt diese Entwicklung in Erfurt. Welche Bedeutung hat dieser Bruch im BSW vielleicht auch für den Wahlkampf-Endspurt in Sachsen-Anhalt?
9: Ja, da kann man sich ja die Reaktionen angucken, die jetzt von den Wagenknecht-Freunden in Thüringen kommen. Da gibt es ja zwei Mitglieder der Landtagsfraktion. Anke Wirsing ist die eine. Oder eben von Sarah Wagenknecht selber oder vielleicht auch vom BSW-Generalsekretär schon mal angucken, die ja wutschäumend von Sabotage und Hochverrat sprechen. Also da kann man einfach mal daraus schließen, dass die selber davon ausgehen, dass ihnen das massiv schaden wird. Ist allerdings auch vielleicht nur fair, weil sie ja eben auch den Wahlkampf in Sachsen-Anhalt hergenommen haben, um hier mit Thüringen mehr oder weniger zu spielen. Das ging ja so weit, also diese ganzen Flirtereien mit der AfD. Dann hat der AfD-Chef selber, hat ja Sarah Wagenknecht angeboten, sie könnte sich doch hier zur Ministerpräsidentin wählen lassen. Also was denn noch?
3: Die Einschätzung meines MDR-Kollegen Uli Sondermann-Becker war das. Zahlreiche Menschen in Deutschland sind in einem Ehrenamt tätig. Geschätzt rund 27 Millionen, meist im Sport, aber auch in anderen gesellschaftlich relevanten Bereichen. Jedes Jahr lädt der Bundespräsident einige von ihnen zum Bürgerfest ein. In diesem Jahr nach Bonn, da der Berliner Sitz des Bundespräsidenten in den kommenden Jahren renoviert wird. 2500 Ehrenamtler aus ganz Deutschland waren eingeladen. Angela Sinne war dabei.
11: Drinnen startet schon die Big Band der Bundeswehr und die Wiese vor der Villa Hammerschmidt füllt sich immer mehr mit festlich gekleideten Menschen. Manche in Trachten, alle gut gelaunt. 2000 Ehrenamtliche aus ganz Deutschland sind samt Begleitung der persönlichen Einladung von Frank-Walter Steinmeier gefolgt und dieses Jahr nach Bonn gereist, in den zweiten Amtssitz des Bundespräsidenten, denn das Schloss Bellevue ist zurzeit ja wegen Sanierungsarbeiten geschlossen. Es sind Menschen hier, die zum Beispiel im Hospiz arbeiten, bei einer Tafel oder im Naturschutz. Menschen, die sich für Flüchtlinge engagieren, beim Sport, in der Kultur oder bei einer Hausaufgabenhilfe. Einer ist zum Beispiel Paul Dickfeld aus Chemnitz. Er leitet einen Sportverein, hat im letzten Jahr mitgeholfen, einen großen Hockey-Kunstrasen zu bauen und sich riesig gefreut, als die Einladung kam.
12: Es war sehr überraschend, also ich wusste nichts davon. Und es ist ziemlich coole Atmosphäre. Es macht Spaß, unter so vielen Leuten zu sein, die sich auch engagieren.
11: Denn hier sind lauter Menschen, die sich meist ohne Lohn sozial engagieren und deshalb vom Bundespräsidenten geehrt werden sollen. Stellvertretend für alle Menschen, die das in Deutschland tun und damit ein wichtiger Pfeiler für unsere Gesellschaft sind. Ann-Kathrin Beuerl ist aus Bayern angereist, aus Eichstätt. Da macht sie bei der kirchlichen Jugendarbeit mit und findet so eine Einladung echt wertvoll.
13: Einfach um das wertzuschätzen, weil man kriegt zwar zwischendrin immer mal so, ah ja, cool, dass ihr das macht, aber auch halt von oben irgendwie mal so, wir sehen euch und ich glaube, das ist ganz wichtig.
14: Und genau dafür möchten meine Frau und ich Ihnen heute Abend Danke sagen.
3: Und das war der Bericht von Angela Sinne aus Bonn.
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3: Bergheim, Dormagen, Weißweiler und dann am gestrigen Abend in Hamm. Polizeieinsätze an Umspannwerken haben uns in der vergangenen Woche beschäftigt. Dazu gab es doch ein auch recht merkwürdig anmutendes Bekennerschreiben eines Mannes aus Gevelsberg im südlichen Ruhrgebiet, der seinen Namen nannte. Die Polizei hatte daraufhin gestern das Fahrzeug des 48-Jährigen sichergestellt. Alle diese Vorfälle haben sich also in Nordrhein-Westfalen abgespielt. Mehr Infos von Bettina Altenkamp.
15: Viele Fragen sind offen. Ist ein Einzeltäter für die Sabotageangriffe auf die Energieversorgung verantwortlich oder waren es vielleicht doch mehrere? Ist der 48-Jährige aus Gevelsberg, dessen Name und Adresse unter den Bekennerschreiben steht, die auch dem WDR vorliegen, der Täter oder vielleicht doch nicht? NRW-Innenminister Herbert Reul will erstmal nichts ausschließen.
16: Wir prüfen, ob der Verfasser tatsächlich mit den Taten zu tun hat. Wir prüfen, ob er allein gehandelt hat, ob er andere beteiligt waren. Und wir prüfen, ob es Verbindungen zu Brandenburg und zu oder weiteren Vorfällen gibt.
15: Bei der Durchsuchung der Wohnung des 48-Jährigen wurde Sprengstoff gefunden. Weitere Indizien, dass der Mann besonders gefährlich sei, gebe es nicht, sagt Reul. Während Bundesinnenminister Alexander Dobrindt und NRW-Innenminister Herbert Reul noch ihre Pressestatements geben, stürmt die Polizei das Fahrzeug des Verdächtigen in Niederzier im Kreis Düren. Der Verdächtige sei, sagt Reul, dann jetzt vermutlich zu Fuß unterwegs und werde nicht weit kommen. Bundesinnenminister Alexander Dobrindt legt sich, anders als sein NRW-Amtskollege, schon deutlich stärker fest, was das Motiv für die Sabotageangriffe angeht.
17: Nach aktuellem Stand muss man hier von Klimaextremismus ausgehen. Dieser Klimaextremismus hat wohl zu diesen Taten geführt.
15: Vorausgesetzt, der verdächtige 48-Jährige ist der Verfasser der Bekennerschreiben, in denen Stromerzeugung aus fossilen Brennstoffen als Verbrechen bezeichnet wird. Und vorausgesetzt, er ist tatsächlich auch für die Angriffe verantwortlich. Für NRW-Innenminister Herbert Reul steht fest, nicht die Stromerzeugung aus fossilen Brennstoffen ist ein Verbrechen, sondern die Angriffe auf die kritische Infrastruktur.
16: Wer solche Taten plant, ärgert nicht die da oben, sondern die kleinen Leute. Das Licht in den Wohnzimmern, die Lungenmaschine auf der Intensivstation, die Ampel an der Kreuzung, das brauchen wir alle. Für diese Tat gibt es keine Rechtfertigung, keine Ideologie taucht als Ausrede. Wer im Namen des Klimas Krankenhäuser vom Netz nimmt, rettet nichts. Ihr gefährdet Leben.
15: Klar ist aber auch, die kritische Infrastruktur und dazu zählen Energieerzeuger genauso wie etwa Krankenhäuser muss besser geschützt werden. An die Betreiber sei, so Bundesinnenminister Alexander Dobrindt, bereits vor einiger Zeit eine Warnung gegangen, den Schutz zu erhöhen. Voraussetzung dafür ist das sogenannte Kritis-Dach-Gesetz, das im März in Kraft getreten ist, bei dem aber noch notwendige Rechtsverordnungen fehlen.
17: Das ist in der Umsetzung, das ist bereits in der Abstimmung, die sind auch fertig ausgefertigt und befinden sich in der Ressortabstimmung im Bund, sodass wir auch zügig damit davon ausgehen können, dass sie veröffentlicht werden.
15: Es wird also, und zwar noch in diesem Jahr.
3: Bettina Altenkamp informierte und wir kommen einmal weg von den politischen Ereignissen. Am frühen Morgen, da hören wir oft die Vögel in den Bäumen. Diese Klangkulisse aus der Natur hat sich jetzt ein Forscherteam aus Tübingen genauer angehört. Denn die wollten nämlich wissen, warum die Menschen vielleicht die eine Vogelart sehr gerne hören, andere aber eher nicht. Was sind also die Top- und Flop-Stimmen der deutschen Vögel? Julia Nestlen aus der ARD Wissenschaftsredaktion.
18: So klingt sie bei uns. Eine Mönchsgrasmücke. Viele würden intuitiv sagen, das klingt ganz schön. Und bisherige Forschung zeigt, da zuzuhören kann uns auch gut tun, erklärt der Tübinger Biologe Christoph Randler.
19: Wir hatten in früheren Studien herausgefunden, dass Vogelgesang die Leute positiv stimmt und dass es einen positiven Einfluss auf Gesundheit und Wohlbefinden hat. Und gesehen, dass so ein Spaziergang die Cortisolwerte, die Stresshormonwerte senken kann, Blutdruck senken kann, kurzfristig auf jeden Fall.
18: Aber finden wir alle Vogelgesänge gleich schön? Mit dem hier, dem Graureiher, würden vielleicht viele nicht gerade Entspannung assoziieren. Welche Vogelstimmen aus unserer Umgebung finden wir schön? Und warum? Das wollten Christoph Randler und sein Team für ihre Studie wissen. Sie haben Gesänge von 123 europäischen Vogelarten ins Labor geholt. Rund 80 Menschen hörten sich die Stimmen einzeln über Kopfhörer an und bewerteten sie. Auf einer Skala von 1 bis 5. Von gar nicht angenehm bis sehr angenehm. Subjektiv, aber statistisch auswertbar. Die Ergebnisse dieses Rankings?
19: Also abwechslungsreich sollte der Gesang sein, aber die Tonsprünge sollten nicht zu stark sein. Also wenn es da eine Oktave hoch oder runter geht, dann ist es nicht mehr so angenehm, sondern es muss schrittweise gehen. Zum Beispiel Terz, kleine, große Terz. Ein Kuckuck zum Beispiel hat das drin in seinem Ruf.
18: Eine kleine Terz. Damit schafft der Kuckuck es in der Studie immerhin in die Top 15 der angenehmsten Vogelgesänge. Auch weitere Top-Favoriten wie der Fietes oder die Misteldrossel haben
19: eher höhere Töne, aber eben nicht zu hoch und auch nicht zu tief und nicht zu eintönig. Und es darf auch nicht zu laut sein, also zu explosiv. Die Amsel, das finde ich ganz nett, ist bei uns die Nummer 1. Und die Amsel ist auch eine Vogelart, die ist quasi überall erlebbar.
18: Die Ergebnisse bestätigen, was viele Menschen auch bei Musik mögen. Sanft, melodiös, easy listening, ohne extreme Sprünge wie bei Sirenen oder in manchen Opernpassagen. Ganz unten im Ranking finden sich in der Studie diese hier, die Schleiereule.
19: Die Schleiereule, ich würde sagen, sie klingt ein bisschen wie eine Kreissäge. Sehr unangenehm. Oder die Krähenarten, Graureiher, Nilgans, die sind wirklich deutlich schlechter.
18: Sagt Randler, das ist die Nilgans. Und hier haben wir unseren Graureiher wieder. Die Unterschiede zwischen Top-Arten wie Amsel und Flop-Arten wie Nilgans oder Graureiher sind statistisch sehr deutlich, nicht nur ein bisschen Geschmacksfrage. Warum eigentlich jede Art so anders klingt, erklärt Randler so.
19: Also es gibt die Hypothese, morgens, wenn die Vögel alle gleichzeitig anfangen zu singen, dann müssen die unterschiedlich singen, damit quasi nicht die einzelne Vogelart im Klangteppich untergeht, weil alles gleich klingt. Das hat natürlich dann quasi so evolutionsbiologischen Hintergrund.
3: Vögel und ihre Stimmen, die Geschmäcker sind da ganz verschieden.
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3: Heute vor 60 Jahren, da begannen in Norddeutschland Dreharbeiten für den Antikriegsfilm »Wie ich den Krieg gewann«. In dem Streifen spielte auch der Beatles-Musiker John Lennon eine kleine Nebenrolle. Reinhard Bartisch blickt zurück.
20: Die Beatles machen Pause. Paul McCartney komponiert Filmmusik. George Harrison lernt die Sitar zu spielen von Ravi Shankar. Ringo Starr macht Urlaub. Turn off your mind, relax and float downstream. Das Album Revolver ist gerade rausgekommen und die Band hat beschlossen, nie wieder live aufzutreten.
21: Good luck to your football team, but give a hand to your army too. Won the war. The memoirs of Lieutenant Ernest Goodbody.
20: John Lennon nutzt die freie Zeit im Herbst 66 auf seine Weise, als Schauspieler. Regisseur Richard Lester, der schon die ersten beiden Beatles-Filme mit den deutschen Titeln Yeah, Yeah, Yeah und Hi, Hi, Hilfe verzapfte, hat Lennon eine Nebenrolle angeboten. Als Offiziersbursche Gripweed in seinem neuen, sehr klamaukigen Kriegs- bzw. Antikriegsfilm mit dem Originaltitel How I Won the War.
22: Musketier Gripweed, mein getreuer Bursche.
23: Darf ich Ihre Bälle putzen, Sir? Das macht mir viel Vergnügen.
24: I took it because I was interested in the film.
25: Ich nahm die Rolle an, weil mich der Film interessierte, um etwas anderes auszuprobieren. Es war Zeit für eine Abwechslung und es passte zu meiner derzeitigen Stimmung.
20: Drehbeginn ist am 5. September 1966 auf dem Truppenübungsplatz Bergen in der südlichen Lüneburger Heide. Der noch 25-jährige Weltstar John Lennon filmt in Norddeutschland und kaum einer kriegt's mit. Einer der wenigen ist Harry Schwertners Vater, angestellt bei der britischen Garnison in Verden an der Aller.
26: Und Vatern hat er dann auch erzählt, dass dann ein Tag nochmal in Fischerviertel gedreht wird, wenn die Dreharbeiten in der Kaserne zu Ende sind, weil die wollten da eine Szene direkt an der Aller noch drehen. Diesen Tag habe ich mir natürlich vorgemerkt.
1: Schwertner schwänzt die Schule. Es ist der 14. September. Auftritt John Lennon in der Gasse Mühlentor im Pferdener Fischerviertel.
26: Dann hat er die beiden Zettel genommen und dann hat er mir die beiden Zettel wunderbar signiert. Kriegt die beiden Zettel zurück, Stift zurück, ein Lächeln von ihm, ein Lächeln von mir. Und so trennten sich dann auch mal wieder unsere Wege. Und ich war wirklich stolz wie Bolle, dass ich zwei Autogramme von John Lennon ergattert hatte.
1: Nachzulesen ist die Geschichte im Buch Ein Beatle in Pferden, John Lennon, erschienen im Februar 2025. Und ein Denkmal, das an den Besuch Lennons erinnert, gibt's auch. Am Mühlentor eben, in Pferden an der Aller. Am 5. September 1966 begann in der Lüneburger Heide die Dreharbeiten zum Film »Wie ich den Krieg gewann« mit John Lennon in einer Nebenrolle. Heute vor 60 Jahren.
3: Und das war der Stichtag von Reinhard Bartusch.
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2: Mit Ben Wozny und dem Abendspiel der Fußball-Bundesliga. Der VfB Stuttgart hat einen Gala-Abend hingelegt und den 1. FC Köln zu Hause mit 4:1 besiegt. Torschütze Grischa Prömel erlebte einen fast perfekten Abend.
4: Ja, schön hätte ich es mir nicht vorstellen können, das erste Heimspiel. War ein rundum gelungener Abend, ich glaube für den ganzen VfB. Klar können wir uns auch ein bisschen was angreifen, dass wir es in der ersten Halbzeit nicht schon, was heißt zugemacht haben, aber wir hatten mehr als genug Chancen, um mit mehr Toren in die Halbzeit zu gehen. Dadurch haben wir natürlich Köln am Leben gelassen und sind nicht so gut aus der Halbzeit rausgekommen, aber trotzdem war das heute, ja. Grandios, hat sehr viel Spaß gemacht, auf dem Platz zu stehen, haben mal schöne Tore geschossen, von dem her freue ich mich auf mehr.
2: In der zweiten Liga hat Hannover einen Heimsieg gegen den KSC verpasst. Trotz zweimaliger Führung ist 96 nicht über ein leistungsgerechtes 2:2 hinausgekommen. Christopher Klein.
5: Für Hannover 96 sind es zwei verlorene Punkte, für den Karlsruher SC ein gewonnener Punkt. Denn den Hannoveranern reichten zwei Führungen nicht zum Heimsieg. Der KSC blieb mutig und geduldig und kam zweimal zurück. Den ersten 96-Treffer durch Gindorf nach einer knappen halben Stunde konterte Karlsruhes Fukuda direkt nach Wiederanpfiff. Kurz vor der Pause brachte Hartl die Heimmannschaft wieder nach vorne. In der zweiten Hälfte gab es etwas weniger spannende Strafraumszenen, aber eine furiose Schlussphase. Hannover verpasste es, die Partie zu entscheiden und so belohnte sich der KSC durch Pinto Pedrosas 2:2 in der 85. Minute für einen engagierten Auswärtsauftritt.
2: Ein engagiertes Duell lieferten sich auch Arminia Bielefeld und der FC St. Pauli. Die Partie endete ebenfalls 2:2 unentschieden. Der Bundesliga-Absteiger aus Hamburg kann damit allerdings nicht zufrieden sein. Schließlich hat St. Pauli in dieser Saison noch nicht gewonnen. Trainer Marcel Rapp.
6: Ich bewerte die Leistung. Ich glaube, wenn man die Leistung so bewertet, glaube ich, dann ist es okay, wie wir spielen. Haben wir zu wenig Punkte geholt und trotzdem natürlich wollen wir den ersten Dreier holen. Jetzt ist es uns heute nicht geglückt. Jetzt haben wir wieder eine Woche Training und dann starten wir gegen Wolfsburg einen neuen Versuch. Ich glaube, man muss die Leistung bewerten. Wenn man das macht, dann ist es, glaube ich, okay. Wenn man die Punktausbeute bewertet, ist es nicht zufriedenstellend. Und da muss man einfach sich entscheiden, für was man oder was man bewerten will. Und das überlasse ich dann jedem selber.
2: Die Heim-WM startete für die deutschen Basketballerinnen mit einem herben Dämpfer. Gegen starke Spanierinnen verlor das DBB-Team in Berlin deutlich. Armin Lehmann war dabei.
7: Das war ein ernüchternder Auftakt für Deutschlands Basketballerinnen in die Heim-WM in Berlin. In der mit 13.000 Zuschauern, unter anderem Bundeskanzler Friedrich Merz, ausverkauften Arena fand das deutsche Team nie hinein in dieses Spiel. Die favorisierten Spanierinnen dominierten von Beginn an. Deutschland traf vorne wenig und hinten wurde schlecht verteidigt. So hatten die Spanierinnen bei aller Qualität auch insgesamt sehr leichtes Spiel und gewannen am Ende überaus deutlich. Das deutsche Team muss sich erheblich steigern, wenn es noch das Viertelfinale erreichen will.
2: Und zum Schluss noch eine Meldung von Champions-League-Sieger Paris Saint-Germain. Erfolgstrainer Luis Enrique hat seinen Vertrag vorzeitig bis 2030 verlängert. Enrique, der zuvor den FC Barcelona und die spanische Nationalmannschaft trainiert hatte, kam im Sommer 2023 nach Paris und führte PSG seitdem zu sämtlichen nationalen und internationalen Erfolgen. In diesem Sommer verteidigte Paris seinen Königsklassentitel und feierte das Double aus Meisterschaft und Champions League. Sein ursprünglicher Vertrag wäre am Ende der Saison ausgelaufen.
3: Soweit Ben Wozny und der Sport.
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3: um 3.29 Uhr mit Ronald Lessig. Erst in Brandenburg, dann Nordrhein-Westfalen und jetzt auch in Sachsen. In mehreren Bundesländern wurden Sprengobjekte an Umspannwerken gefunden. Die Behörden gehen von Sabotage aus. Am Abend wurden Funde unter anderem im Kreis Görlitz gemeldet. Aus der Nachrichtenredaktion Simone Kienzle.
8: Wie Sachsens Innenminister Schuster sagte, sind an zwei Orten in dem Bundesland 4 Objekte gesichert worden. Es soll sich dabei um Sprengmaterialien handeln. Nähere Informationen gibt es noch nicht. Die Hinweise zu den Fundorten kamen aus einem Bekennerschreiben. Auch in Nordrhein-Westfalen und Brandenburg hatte es Angriffe auf Stromnetze gegeben. Die Polizei in NRW sucht nach einem 48-Jährigen, der Bekennerschreiben hinterlassen hat. In seiner Wohnung wurde Sprengstoff gefunden und sein Auto wurde beschlagnahmt. Bundesinnenminister Dobrindt sprach am Abend von Klimaextremismus. Man gehe von einem Einzeltäter aus.
3: Der Wahlkampf in Sachsen-Anhalt geht heute zu Ende. Morgen wird gewählt. Nach der letzten Umfrage von Infratest DIMAP liegt die AfD mit 41% deutlich vor der CDU. Aus der Nachrichtenredaktion Wiebke Drescher.
9: Zum Abschluss der Wahlkämpfe kommen bei einigen Parteien nochmal die Bundesvorsitzenden nach Sachsen-Anhalt. In Magdeburg und in Halle werden die Linken unter anderem mit Parteichefin Schwertner den Wahlkampf zum Abschluss bringen. Auch in Halle der Grünen-Bundeschef Banaschak, der unter anderem an Haustüren um letzte Stimmen kämpfen will. Denn für die Grünen könnte ein Einzug in den Landtag knapp werden. Die Vorsitzenden der AfD, Weidel und Kupala, werden zusammen mit Spitzenkandidat Siegmund in Magdeburg sein. Ministerpräsident und CDU-Spitzenkandidat Schulze ist in Halle für den Endspurt. Wie Sachsen-Anhalt letztendlich wählt, entscheidet sich dann morgen.
3: Die US-Vermittler Witkoff und Kushner kommen am Sonntag in die ukrainische Hauptstadt Kiew. Das haben die Präsidenten Zelensky und Trump bestätigt. Die beiden Abgesandten wollen offenbar zuvor in Moskau mit Kreml-Chef Putin sprechen. Witkoff und Kushner sind in der Trump-Regierung für die Bemühungen um ein Ende des russischen Angriffskrieges gegen die Ukraine zuständig. Die Europäische Union plant strengere Regeln für Airbnb und andere Kurzzeitvermieter. Ziel ist es, Wohnungsnot und explodierende Mietpreise in den Griff zu bekommen. Der Gesetzentwurf der EU sieht mehr Möglichkeiten für Kommunen vor, zum Beispiel Obergrenzen für Ferienwohnungen festzulegen. Verbote sollen der letzte Schritt sein. Metropolen wie Paris, Barcelona und Venedig sind bereits im Alleingang gegen Airbnb vorgegangen. Das Wetter in Deutschland. In der Nacht wechselnd bewölkt, teilweise Regen bei 18 bis 11 Grad. Tagsüber im Süden Regen, im Norden Schauer, sonst sonnig bei 18 bis 22 Grad. Am Sonntag Sonne und Wolken im Wechsel, im Süden sonnig bei 19 bis 30 Grad und am Montag heiter bis wolkig 21 bis 32 Grad. Das waren die Nachrichten.
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3: Da schauen wir ganz kurz auf die aktuellen Stau- und Unfallmeldungen. Die A30 Osnabrück-Rheine ist zwischen Rheine-Kanalhafen und Rheine wegen Löscharbeiten an einem brennenden LKW noch bis ca. 4.30 Uhr in beiden Richtungen gesperrt. Die Umleitung führt über die U17. Und dann haben wir noch die A96 Lindau Richtung München. Da ist die Fahrbahn zwischen Inning am Ammersee und Wörthsee nach einem Unfall gesperrt. Soweit das Aktuelle vom Verkehr. Ihnen eine gute Fahrt.
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3: Mit Detlef Karg im Studio. Und jetzt ist es Zeit für unseren Podcast Streitkräfte und Strategien. Heute mit Jörg Diehl als Gast, der die Recherchekooperation von NDR, WDR und Süddeutscher Zeitung leitet. Und da geht es zunächst um den missglückten Drohnenanschlag am Flughafen Halle-Leipzig. Und die Frage, was bedeutet das nun für das Verhältnis von Deutschland zu Russland? Und befindet sich Moskau etwa in einem Krieg mit uns? Und wenn ja, in welcher Form?
10: Думаю, что это еще одна ошибка, грубая ошибка. И она, на мой взгляд, явно противоречит интересам немецкого народа.
11: Dies ist ein weiterer Fehler, ein schwerwiegender Fehler und läuft den Interessen der Menschen in Deutschland zuwider. Mit diesen Worten kommentierte Russlands Machthaber Wladimir Putin die Tatsache, dass die Bundesrepublik sich zu wehren wagte. Nachdem die Behörden einen Angriff mit einer Sprengstoffdrohne am Flughafen Leipzig Anfang August eindeutig Russland zugeschrieben hatten. Ein schwerwiegender Fehler. War das eine Drohung? Russlands Machthaber Putin sieht das eindeutig so. Er redet ja ständig davon, dass der Westen in der Ukraine einen Stellvertreterkrieg gegen sein Land führe, was natürlich aus unserer Sicht zumindest einer Täter-Opfer-Umkehr gleichkommt, Stefan.
12: Und die Bundesregierung, die würde immer sagen, nein, wir sind nicht im Krieg mit Russland. Aber sie bemüht ja auch gern den Satz, wir befinden uns auch nicht mehr im Frieden, eben weil sie eine ganze Reihe sogenannter hybrider Angriffe bei uns Russland zuschreibt. Desinformationskampagnen, Hackerangriffe, Sabotageaktionen, Sprengstoffanschläge. Es ist also kompliziert und wir müssen feststellen, dass es auf der Skala von Krieg und Frieden viele Abstufungen gibt, sozusagen 50 Shades of War.
11: Und spätestens seit Afghanistan wissen wir ja, dass es eben diese vielen verschiedenen Schattierungen des Krieges gibt. Ob sie jetzt genau 50 sind, das lassen wir mal dahingestellt. Aber der asymmetrische Krieg der Taliban zum Beispiel gegen die Bundeswehr war ja kein erklärter Krieg im klassischen Sinn. Folglich hat es auch Jahre gedauert, bis Deutschland sich überhaupt dazu durchrang, von Krieg in Afghanistan zu sprechen. Und genau diese Uneindeutigkeiten macht sich heute auch Russland zunutze, das erstens in allen Fällen bei diesen hybriden Angriffen die Verantwortung stets leugnet und den Westen immer mit dem Fragezeichen zurücklässt, war das jetzt wirklich ein Angriff, erfordert das gar eine NATO-Reaktion? Unser Gesprächspartner Jörg Diehl sagt übrigens ganz eindeutig, führt Russland seit Jahren und der Bundestagshack zum Beispiel liegt 11 Jahre zurück, bei dem von Russland aus auch das Postfach von Angela Merkel zum Beispiel ausspioniert wurde, einen hybriden Krieg gegen Deutschland.
13: Haben wir daraus Konsequenzen gezogen? Haben wir unsere Sicherheitsmaßnahmen verbessert? Nein. Wir haben immer so getan, als wären das lästige Zwischenfälle und sind dann sehr schnell zur Tagesordnung übergegangen und man muss sagen, das rächt sich jetzt.
11: Einer unserer klugen Hörer schreibt uns übrigens aktuell, er vermute, mit solcherlei Attacken wolle Russland eine scharfe NATO-Reaktion provozieren, um dann einen Vorwand zu haben, seinerseits ein NATO-Land anzugreifen. Ganz so weit sind wir noch nicht, aber siehe 50 Graustufen des Krieges, völlig ausschließen lässt sich das eben aus meiner Sicht auch nicht. Und Stefan, damit sind wir zumindest mal bei den Folgen dieses Angriffs von Leipzig und bei den Konsequenzen, die dieser Angriff nach sich trägt.
12: Der ja laut Bundesanwaltschaft als schwerwiegender Angriff auf die Transport- und Logistikinfrastruktur in Deutschland gewertet wird. Ob das Bündel der von Innenminister Dobrindt und Außenminister Wadefuhl am Dienstag verkündeten Vergeltungsmaßnahmen auch als schwerwiegend gelten kann, darüber lässt sich trefflich streiten, Kai. Dazu zählen ja die Schließung des Generalkonsulats in Bonn und die damit verbundene Ausweisung zahlreicher russischer Diplomaten. Dazu zählen verschärfte Einreisekontrollen für Russen sowie ein härteres Vorgehen gegen die russische Schattenflotte. Mal wieder, sage ich. Und last but not least will Deutschland nun das russische Haus in Berlin schließen lassen. Ein Kulturzentrum, das im Verdacht steht, als Tarnung für Spionagezwecke zu dienen.
11: Dann kommen wir mal zu Russlands Reaktion auf diese Doppelpressekonferenz von Dobrindt und Wadefuhl. Also auf die eindeutige Zuschreibung, hinter dem Sprengstoffdrohnenanschlag am Flughafen Leipzig-Halle stecke eben Russland. Und kommen wir auf die Strafmaßnahmen, wenn man so will, zu sprechen.
12: Ja, Russland hat ja schon wiederholt bestritten, für den Drohnenvorfall verantwortlich zu sein. Und Präsident Wladimir Putin, der warf Deutschland am Dienstag nun vor, Beweise manipuliert zu haben, um Moskau die Schuld zuzuschieben. Wie erwartet hat man das im Kreml nicht kommentarlos hingenommen, sondern sozusagen symmetrisch oder spiegelbildlich reagiert. Russland schließt nun also mehrere Niederlassungen des Goethe-Instituts. Betroffen seien die Standorte in Moskau, St. Petersburg und Novosibirsk. Das kündigte Außenminister Sergej Lavrov am Donnerstag an. Dieser Schritt sei eine Frage der Selbstachtung.
11: Nachdem nun die Bundesregierung diese öffentliche Zuschreibung Russlands getätigt hatte, welche Reaktionen gab es darauf aus Brüssel zum Beispiel?
12: EU-Kommissionspräsidentin Ursula von der Leyen erklärte am Rande eines Treffens mit NATO-Generalsekretär Mark Rutte am Mittwoch in Brüssel, wäre der Angriff von Leipzig erfolgreich gewesen, hätte er enorme Schäden verursacht und möglicherweise sogar Menschenleben gekostet.
14: This was an attack Dies war ein Angriff unter Verwendung militärischen Materials, ausgeführt von russischen Agenten auf dem Boden der Europäischen Union. Wir werden das nicht tolerieren. Wir stehen in voller Solidarität an der Seite Deutschlands. Und falls die Absicht war, die EU dazu zu bringen, die Unterstützung für die Ukraine zu überdenken, kann ich nur sagen, es hat meine Entschlossenheit nur bestärkt.
12: Also Einschüchterung werde nicht funktionieren, so das Signal von von der Leyen, und demonstrativ an ihrer Seite stand, wie gesagt, NATO-Generalsekretär Mark Rutte, der auch eine Botschaft Richtung Moskau schickte.
15: Falls Russland denkt, wir würden uns durch die Drohungen spalten lassen, oder falls sie denken, dies würde uns abschrecken von der Unterstützung der Ukraine, dann irren sie sich. Unsere Geschlossenheit ist nicht erschüttert. Unsere Unterstützung der Ukraine ist eindeutig.
11: Das sollte stark und entschlossen klingen, ist aber ja eher ein niederschwelliges Instrument, oder? Deshalb die Frage, warum hat die NATO nicht noch deutlicher reagiert, oder vielmehr, warum hat Deutschland nicht eine eindeutigere Reaktion eingefordert?
12: Natürlich hätte die NATO auch Artikel 4 anwenden können, der ja Beratung der Verbündeten für genau den Fall vorsieht, dass sich ein NATO-Staat von außen gefährdet sieht, was ja eindeutig so war. Weder die Bundesregierung noch das Bündnis haben aber offenbar ein Interesse daran, sich zu diesem Zeitpunkt derart alarmiert zu zeigen. Genau das wolle Putin ja erreichen, heißt es in Brüssel. Das hatte ja auch der Hörer vermutet, den du gerade zitiert hast.
11: Wir sprechen gleich noch über die aktuelle Lage in der Ukraine. Aber vorher können wir an genau dieser Stelle ziemlich nahtlos anschließen und zu unserem heutigen Schwerpunkt kommen. Die Bundesregierung hat Russland eindeutig als Verantwortlichen für den Drohnenangriff in Leipzig benannt. Und das relativ schnell, keinen Monat nach der Attacke mit einer Sprengstoffdrohne. Nach der entsprechenden Ankündigung dauerte es dann nur wenige Minuten, bis Kritik laut wurde, unter anderem von der AfD oder auch dem Bündnis Sarah Wagenknecht. Kurz danach auch von Russlands Machthaber Putin. Deutschland habe ja gar keine echten Beweise vorgelegt. Über das, was wir mit Sicherheit wissen, über das, was noch im Dunkeln liegt und wie die Bundesregierung überhaupt zu dieser Überzeugung gelangte, dass Russland dahinter steckt, spreche ich mit meinem NDR-Kollegen Jörg Diehl, Leiter der Recherchekooperation von NDR, WDR und Süddeutscher Zeitung. Jörg Diehl ist gut vernetzt, gerade was die Geheimdienste angeht, und er hat gemeinsam mit einem Investigativteam diesen Fall Leipzig intensiv untersucht. Jörg, du musst mir jetzt keine Prozentzahlen nennen, das ist ja immer so ein bisschen schwierig,

0: hinter denen Moskaus Agenten standen. Und ich muss sagen, dass ich Stand heute kaum Zweifel habe, dass diese Tat für Russland geplant und ausgeführt wurde. Wie intensiv russische Spione eingebunden waren in die Tatplanung, in die Tatausführung, werden die Ermittlungen zeigen müssen. Und oft ist es natürlich in dieser Welt der Geheimdienste so, dass man am Ende nicht die ganz eindeutigen Beweise hat, weil es natürlich zum Wesenszug und zum Werkzeugkasten von Geheimdiensten gehört, dass sie tarnen, täuschen und falsche Spuren legen.
1: Aber dann gehen wir doch mal mitten hinein in diese Recherchen. Reden wir vielleicht von Hinweisen statt von Beweisen. Ihr habt ja zum Beispiel recherchiert, dass offenbar zwei Personen mit russischem Pass federführend gewesen sein sollen bei diesem Angriff.
0: Ja, fangen wir vielleicht mit dem einen an. Ein Belarusse, der auch die russische Staatsbürgerschaft hat. Von ihm haben die Ermittler eine DNA-Spur gefunden an einem der Geräte, die am Tatort zurückgelassen worden waren. Und er ist in der Vergangenheit offenbar schon mit dem Gesetz in Konflikt gekommen, und zwar mit Straftaten im Baltikum aufgefallen, weshalb dort seine DNA gespeichert war. Der andere mutmaßliche Täter, den die Ermittler im Visier haben, ist lettischer und russischer Staatsbürger. Er soll sich aber nach offiziellen Angaben aus Lettland in den vergangenen Jahren vorrangig in Russland aufgehalten haben. Dieser Mann wiederum gilt als Instrukteur und Logistiker dieser Operation, und der soll auch Kontakt zu russischen Geheimdiensten haben. Interessant an ihm ist, dass er einige Tage vor dieser Operation in Leipzig eingereist ist nach Deutschland, sich dann in Richtung Leipzig bewegt hat, in einem Mietwagen übrigens vom Flughafen BER aus kommt, und zwei Tage vor dem Anschlagsversuch hat er dann das Land wieder verlassen, wie unsere Recherchen ergeben haben.
1: Das klingt ja alles dann schon nach einer sehr heißen Spur. Ist denn dann auch eindeutig nachzuweisen, dass es eben diese Verbindung zum russischen Geheimdienst gibt, oder ist das schwierig?
0: Also abgesehen von diesen Männern weisen eben auch andere Spuren in Richtung Russland, allen voran der Sprengstoff, den man ja entdeckt hat, weil er eben nicht explodiert ist. Diese Sprengstoffarten Semtex und Hexogen sind militärische Substanzen, die man eben nicht selbst herstellen kann, wie man es bei islamistischen Anschlägen zum Beispiel häufig ja gesehen hat, sondern die werden von Militärs und Geheimdienstlern eingesetzt. Man braucht also schon entsprechende Kontakte, um da ranzukommen. Und dann gibt es wiederum bestimmte Einstellungen und auch Modifikationen, Umbauten dieser Drohnen, die in der Vergangenheit auch schon bei anderen Sabotageoperationen festgestellt wurden, die man Russland zuordnen konnte. Und zu guter Letzt ist auch die Machart dieses gefundenen Sprengsatzes bekannt aus Operationen, die Russland durchgeführt hat. Und vielleicht eine Sache noch, die Zielauswahl, ganz offensichtlich sollten ja ukrainische Transportmaschinen angegriffen werden, mit denen auch Waffen und Munition geflogen werden. Natürlich würde deren Ausfall ganz wesentlich Russland im Krieg gegen die Ukraine helfen.
1: Und lässt sich nach allem, was ihr recherchiert habt, eindeutig schon rekonstruieren, wie dieser Angriff da in Leipzig genau abgelaufen ist?
0: Also in allen Details lässt sich das noch nicht rekonstruieren. Was aber klar ist, ist eben, dass am Abend des 4. August eine Drohne auf das Flughafengelände geflogen ist, von außerhalb des Zauns gesteuert wurde. An dieser Drohne war ein Sprengsatz befestigt, der sich wiederum in einer Konservendose befand. Die Drohne wurde dann auf die Antonov-Frachtmaschine zugesteuert, die dort geparkt war. Sie stieß mit ihr auch wohl zusammen. Und dieser Aufprall hat aber die Bombe nicht ausgelöst, wie es wahrscheinlich geplant war, sondern hat dieses Gerät, diese Konstruktion so beschädigt, dass sie zu Boden gefallen ist und dort über Stunden dann lag vor dieser Frachtmaschine, bis dann irgendwann sehr viel später der Fahrer eines Touristenbusses, der da unterwegs war, diese Drohne da gesehen hat, entdeckt hat und dann eben die Sicherheitskräfte alarmiert hat.
1: Jetzt muss man ja sagen, dieser Angriff reiht sich ja ein in eine ganze Kette von Vorfällen, oder vielleicht sollte man sogar sagen, dieser Angriff in Leipzig sticht hervor aus dieser Kette in den letzten Monaten und Jahren. Du hast uns ja berichtet, du beschäftigst dich mit dem Thema seit über einem Jahr

0: Jahrzehnt. Würdest du auch zu der Erkenntnis gelangen, dass Russland einen hybriden Krieg gegen uns, gegen die Bundesrepublik Deutschland führt?
1: Ja, eindeutig, ja. Also seit Jahren übrigens schon. Und der Bundestagshack, bei dem russische Agenten übrigens in das Postfach von Angela Merkel eingedrungen sind, der war vor 11 Jahren. Und der Tiergartenmord, immerhin ein staatsterroristischer Auftragsmord in unserer Hauptstadt, war vor 7 Jahren. Haben wir daraus Konsequenzen gezogen? Haben wir unsere Sicherheitsmaßnahmen verbessert? Nein. Wir haben immer so getan, als wären das lästige Zwischenfälle und sind dann sehr schnell zur Tagesordnung übergegangen. Und man muss sagen, das rächt sich jetzt.
2: Eine kurze Gefahrenmeldung auf der A5 Karlsruhe Richtung Basel. Zwischen Baden-Baden und Bühl werden Gegenstände auf die Fahrbahnen geworfen. Ich wiederhole, auf der A5 Karlsruhe Richtung Basel. Zwischen Baden-Baden und Bühl werden Gegenstände auf die Fahrbahn geworfen. Vorsicht dort und nun weiter im Programm.
0: Und das bedeutet, Deutschland ist aus deiner Sicht gegen solche Angriffe, zum Beispiel auch auf sensible Infrastruktur, bislang nicht ausreichend gewappnet.
1: Ja, Deutschland ist, glaube ich, sehr schlecht gerüstet und rüstet sich im Schneckentempo. Ich habe manchmal den Eindruck, in den vergangenen Monaten haben wir vielfach die Bilder gesehen von Innenministern von Bund und Ländern, die sich also mit allerlei Drohnenabwehrgerätschaften fotografieren und filmen lassen. Ich finde das schon fast ein bisschen frech, weil es in Wahrheit überhaupt nicht gelungen ist, flächendeckend verlässliche Drohnenabwehrsysteme zu installieren und hier der Eindruck erweckt wird einer Wehrhaftigkeit, die in der Realität überhaupt nicht besteht.
0: Was diese Drohnenüberflüge auch über sensiblen Einrichtungen, also wir kennen das ja von Bundeswehrstandorten, angeht, so ist es ja bislang nur selten gelungen, tatsächlich den Urheber eindeutig festzustellen. Müsste genau da noch nachgearbeitet werden, aus deiner Sicht?
1: Ja, es müsste, glaube ich, an sehr, sehr vielen Stellen nachgearbeitet werden. In den allermeisten Fällen wird ja tatsächlich nie geklärt, um was für Drohnen es sich gehandelt hat, die da gesichtet wurden, weil eben erstens die Drohnen nicht gesichert werden können und auch zweitens die Piloten nicht entdeckt werden. Also ein Beispiel, mit dem wir uns vor einiger Zeit beschäftigt haben, da schwebte also über Stunden vor einiger Zeit eine Drohne über einem sehr, sehr sensiblen Bundeswehrstandort in Euskirchen. Diese Drohne hatte eine Spannweite von fast 4 Metern und am Boden stehen Polizisten und Militärpolizisten und schauen dieser Drohne zu. Und keiner kann irgendwas machen oder irgendwie eingreifen und am Ende sind alle zur völligen Untätigkeit verdammt.
0: Jörg, vielen Dank, dass du all diese Erkenntnisse mit uns geteilt hast.
1: Sehr gerne, vielen Dank für die Einladung.
0: Jörg Diehl war das, Leiter der Recherchekooperation von NDR, WDR und Süddeutscher Zeitung. Und in der Radioversion von Streitkräfte und Strategien haben wir ja immer etwas weniger Zeit. Das ganze eben noch viel ausführlichere Gespräch mit Jörg Diehl ist zu finden in der Podcast-Version. Die gibt es unter anderem in der ARD Sounds App. Und dann, Stefan, schwenken wir, wie besprochen, den Scheinwerfer von Deutschland nochmal auf die Ukraine, die sich ja derzeit besonders massiven Luftangriffen Russlands ausgesetzt sieht. Wie ist die aktuelle Lage?
3: Ich will mich tatsächlich auf Kiew und Odessa konzentrieren, zwei Städte, die nun seit mehr als einer Woche heftigst angegriffen werden, wobei sich für die Bevölkerung vor allem eines dramatisch geändert hat, Guy. Während Russlands Terror aus der Luft früher fast ausschließlich nachts über die ukrainischen Städte hereinbrach, erfolgen die Angriffe mit Drohnenschwärmen vor allem nun auch am helllichten Tag. Nach oft schlaflosen Nächten wird nun also zusätzlich der Alltag der Menschen mit dauerndem Luftalarm unterbrochen. Und Beobachter vermuten, so wolle Russlands Herrscher das ukrainische Volk in Erschöpfung und Resignation bomben und eine neue Fluchtwelle auslösen. Zur Vorbereitung unserer nächsten Ukraine-Reise telefonieren wir ja gerade besonders häufig mit Menschen, die wir als bewunderungswürdig resilient erlebt haben. Aber dieser Dauerbeschuss bringt sie spürbar an ihre Grenzen. Und Präsident Zelensky beschreibt die Lage in sozialen Netzwerken so.
4: In vielen Städten und Gemeinden hört der Luftalarm praktisch nicht auf, wegen der Gefahr durch russische Drohnen mit Jetantrieb. Die Russen haben einen neuen Weg gefunden, zu eskalieren, und sie haben nicht die Absicht, langsamer zu machen.
3: Ja, und die russische Armee verstärkt seit einiger Zeit spürbar die Angriffe auf Verteilzentren für Lebensmittel, auf Tiefkühllager, auf Versandzentren von Online-Händlern und auf Baumärkte in der Ukraine. So ist ein großes Medikamentenlager in der ukrainischen Stadt Boryspil bei Kiew Medienberichten zufolge durch einen russischen Luftangriff beschädigt worden. Aber zurück zur ukrainischen Zivilbevölkerung, Kai, für sie sind Russlands jetgetriebene Drohnen wirklich eine neue tödliche Gefahr.
0: Und wie reagiert die ukrainische Regierung genau darauf?
3: Ja, die versucht möglichst rasch Abwehrdrohnen gegen die schnellen Shaheds zu entwickeln. Prototypen soll es schon geben. Die ukrainische Führung will aber auch den für die Zivilbevölkerung brutal ermüdenden Zustand dieses Daueralarms zu dämpfen durch abgestufte Warnungen. Wir beide kennen diesen einen Sirenenton von unserer letzten Ukraine-Reise, der in einer gefährdeten Stadt oder Region dann für alle drohenden Luftangriffe verwendet wird. Künftig soll es eine rote und eine gelbe Alarmstufe geben, mit also zwei unterschiedlichen Warntönen für die Sirenen. Gelb für vergleichsweise weniger gefährliche Drohnen und rot für Gleitbomben und ballistische Raketen. Bei Gelb würden dann Busse und Bahnen vielleicht umgeleitet, aber nicht zum Stillstand gebracht. Und Zelensky hat der Bevölkerung außerdem versprochen, die Warnung geografisch enger zu fassen, also genauer zu machen, damit nicht dauernd alle aufgeschreckt werden und sich in Keller, Bunker oder U-Bahn-Tunnel flüchten, obwohl gerade nur ein Stadtteil im Visier der Russen liegt. Eine neue Herausforderung für die gestresste Luftverteidigung des Landes, so Zelensky.
5: Wir haben diesen Krieg nicht gewählt und wir wollten ganz sicher auch diese Eskalation nicht. Es ist allein Russlands Wunsch, Putins Wunsch, den Krieg zu verlängern und das Ausmaß der Luftangriffe zu verstärken. Es war Russlands Aggression, die den Himmel über der Ukraine, über Europa, über Russland selbst gefährlich gemacht hat.
0: Damit macht Zelensky ja erneut deutlich, dass ukrainische Luftangriffe auf militärische Ziele und auf kriegsrelevante Infrastruktur in Russland lediglich ein Akt der Selbstverteidigung sind. Warum betont er das gerade jetzt so sehr?
3: Weil sich eine Ankündigung anschließt, und zwar diese.
6: Сьогодні ми хочемо попередити кожну авіакомпанію.
5: Wir warnen heute jede Airline, die den russischen Luftraum nutzt, jeden Versicherer und alle, die immer noch russische Flughäfen nutzen. Der Luftraum über Russland wird komplett unsicher sein.
3: Wenn Zelensky ernst macht mit seiner Drohung, künftig pro Tag 1000 statt 300 Drohnen gegen Russland einzusetzen, dann werden künftig weit häufiger zivile russische Flugzeuge am Boden bleiben müssen, das ist klar. Und Kreml-Chef Wladimir Putin hat die vom ukrainischen Präsidenten angedrohte, Blockade des russischen Luftraums schon als Terrorismus bezeichnet. Putin kritisierte auf dem östlichen Wirtschaftsforum in Wladiwostok, wo er zu Gast war, dass es im Westen bisher keine Reaktion darauf gegeben habe. Die westlichen Verbündeten der Ukraine werden auf diese Weise, so wörtlich, zu Mitteilnehmenden am internationalen Terrorismus, sagte Putin. Zudem würden dadurch mögliche Verhandlungen über ein Ende des Krieges erschwert. Klassisch Kreml, würde ich sagen, Kai.
2: Und das war die aktuelle Ausgabe des NDR-Podcasts Streitkräfte und Strategien, heute mit Kai Küstner und Stefan Niemann.
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2: Der VW-Aufsichtsrat hat sich schon vor dem eigentlichen Termin auf einen Sparplan für den Konzern geeinigt. 50.000 weitere Jobs werden gestrichen, die Modellpalette gestrafft. Was mit einigen Werken ist, bleibt unklar. Die Hannoversche Allgemeine schreibt, dass damit die VW-Spitze in vorletzter Minute den ganz großen Knall verhindert habe. Dass die Werke noch ihre Chance haben, sieht die Zeitung als Erfolg der Landesregierung und der IG Metall.
8: Vor allem aber wurde eine Ausgliederung der Marke VW vorerst verhindert. Diese hätte die Gewichte im Konzern grundlegend verschoben. Dafür bekommt der Vorstand Handlungsspielraum für einen grundlegenden Konzernumbau und einen weiteren drastischen Stellenabbau. Natürlich sind die Einschnitte bitter, aber wer sie für vermeidbar hält, ignoriert die Realität. Europa produziert mehr Autos als nötig und das keineswegs erst seit Corona. Statt sich in weiteren Dramen an jedes Autowerk zu klammern, wäre es besser, Alternativen voranzubringen.
2: Die Frankfurter Rundschau ist überrascht von der schnellen und stillen Einigung, glaubt aber nicht, dass damit jetzt Ruhe einkehrt.
8: Volkswagen steht vor einem langen Transformationsprozess. Das Management möchte zehntausende Stellen abbauen, Überkapazitäten reduzieren und komplizierte Strukturen im Konzern entflechten. VW soll günstiger, schneller, agiler werden und die Gewinnmarge von 9% erreichen. Das ist eine Mammutaufgabe, aber notwendig mit Blick auf die Konkurrenz aus China. Einen großen Teil der Lasten dieser Transformation werden die Beschäftigten tragen müssen. Manche sollen den Konzern verlassen, Werke stehen auf der Kippe. Noch sind Details unklar. Das verstärkt Angst und Unsicherheit.
2: NDR-Redakteur Jürgen Webermann hält den Sparkurs bei VW für überfällig. Er lobt in den ARD-Tagesthemen, dass der Vorstand jetzt Tempo machen kann.
7: Jetzt ist nicht die Zeit für Schwarzmalerei. In Europa verkauft Volkswagen bereits die meisten Elektroautos. Es liegen noch Milliarden für Investitionen bereit. Volkswagen macht weiterhin Gewinn. Klar ist aber auch, wer E-Autos baut, braucht weniger Komponenten und weniger Personal. Und im Zweifel auch weniger Werke. Für die müsste VW unbedingt Alternativen suchen. Der Vorstand hat grünes Licht. Jetzt muss er liefern.
2: Die Meinung von Jürgen Webermann. Die Süddeutsche Zeitung meint, dass es jetzt an VW-Chef Blume hängt, ob der Autobauer wieder in die Spur kommt.
8: Wer einem Konzern einen so radikalen Sparkurs verordnet wie Blume, muss auch beweisen, dass er das Geld des Unternehmens in die richtigen Themen und Produkte investiert. Nur dann rechtfertigt er das Vertrauen, das der Aufsichtsrat nun erneut in ihn gesetzt hat. Vor allem muss er zeigen, dass VW wieder Autos in einer Qualität bauen kann, die sich von den neuen Wettbewerbern aus Fernost abhebt. Die VWs müssen nicht unbedingt billiger sein, aber es muss wieder klar werden, dass ein VW für mehr Geld auch mehr bietet. Das gilt übrigens nicht nur für den Autokauf, sondern auch für die Betreuung der Kunden danach. Dort haben chinesische Hersteller noch Schwächen. Es wäre klug, diese auszunutzen.
2: Und das waren die Standpunkte heute zusammengestellt von Simone Kienzle. Jetzt gibt's hier gleich die Nachrichten und danach blicken wir erneut ausführlich auf die Lage bei Volkswagen.

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1: Um 4 Uhr mit Ronald Lessig. Die Polizei hat jetzt auch in Sachsen Sprengvorrichtungen entdeckt, mit denen möglicherweise die Stromversorgung angegriffen werden sollte. Laut Landesinnenminister Schuster gab es Einsätze an zwei Umspannwerken in der Nähe von Bautzen. Aus der Nachrichtenredaktion Ramin Mufassagian.
2: Seit Anfang der Woche gibt es immer wieder Alarm wegen mutmaßlicher Sabotageversuche an der Stromversorgung. Auch in Hamm war die Polizei am Abend an einer Stromanlage in einem größeren Einsatz. Viele der Sabotageakte sollten wohl in Nordrhein-Westfalen stattfinden, unter anderem in Dormagen, Eschweiler und Weißweiler bei Aachen. Das war in einem Bekennerschreiben als weiterer Tatort genannt worden. Der Absender, ein Mann aus Gevelsberg, hatte die jüngsten Angriffe in Brandenburg und NRW für sich reklamiert. In seiner Wohnung fand die Polizei Sprengstoff, teilte NRW-Innenminister Reul mit. Der Verdächtige ist aktuell auf der Flucht.
1: Die US-Vermittler Witkoff und Kushner kommen am Sonntag in die ukrainische Hauptstadt Kiew. Das haben die Präsidenten Zelensky und Trump bestätigt. Die beiden Abgesandten wollen offenbar zuvor in Moskau mit Kreml-Chef Putin sprechen. Witkoff und Kushner sind in der Trump-Regierung für die Bemühungen um ein Ende des russischen Krieges gegen die Ukraine zuständig. Die Europäische Union plant strengere Regeln für Airbnb und andere Kurzzeitvermieter. Ziel ist es, in beliebten Städten die Wohnungsnot in den Griff zu bekommen. Aus der Nachrichtenreaktion Pierre Ritter.
3: Bisher gibt es nur einzelne Touristenhochburgen wie Barcelona, Paris oder Venedig, die sich gegen die zunehmende Vermietung von Wohnungen an Urlauber wehren. Aber bezahlbare Wohnungen sind gerade in Metropolen oft knapp. Ein entsprechender Gesetzentwurf dazu liegt der Nachrichtenagentur Reuters vor. Darin steht, wann es in Ordnung ist, den Wohnungsmarkt zu beschränken. Bevor allerdings Verbote kommen, schlägt die Kommission Obergrenzen fürs Vermieten oder Bestandsschutzregelungen vor.
1: Nach dem Willen der UN-Vollversammlung sollen ab sofort neue Weltkarten genutzt werden. Der Antrag von Togo und der Afrikanischen Union ist von mehr als 160 Staaten der Erde angenommen worden, nur die USA stimmten dagegen. Die neue Weltkarte bildet die Kontinente realistischer ab. Auf der bisher genutzten Mercator-Weltkarte sehen Gebiete weit im Norden und Süden größer aus, als sie tatsächlich sind. Auf der neuen ist zum Beispiel Afrika etwas größer. Grönland und die USA sehen kleiner aus. In der Fußball-Bundesliga hat Stuttgart mit 4:1 gegen Köln gewonnen und in der zweiten Liga spielten Hannover-Karlsruhe 2:2 und Bielefeld-St. Pauli ebenfalls 2:2. Das waren die Nachrichten. Das Wetter in Deutschland. Tagsüber im Süden Regen, im Norden und Nordosten Schauer, sonst sonnig bei 18 bis 22 Grad. Am Sonntag Sonne und Wolken im Wechsel bis 30 Grad und am Montag heiter bis 32 Grad. Es ist 4:03 Uhr.
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4: Die A3 Oberhausen-Arnheim ist zwischen Emmerich-Ost und Grenzübergang Elten wegen Bauarbeiten bis Montag 5 Uhr in beiden Richtungen gesperrt. Die A7 Flensburg Richtung Hannover ist zwischen Hamburg-Stellingen und Heimfeld wegen Bauarbeiten ebenfalls bis Montag ca. 5 Uhr gesperrt. Die A8 Neunkirchen Richtung Karlsruhe ist zwischen Limbach und Einöd wegen Instandsetzungsarbeiten bis Montag 5 Uhr gesperrt. Ebenfalls die A8 Karlsruhe Richtung Stuttgart, da ist die Fahrbahn zwischen Pforzheim Süd und Heimsheim wegen einer Fahrbahnerneuerung bis Montag 5 Uhr gesperrt. Eine Umleitung ist eingerichtet. Und noch eine Sperrung, die A24 Hamburg Richtung Berlin ist zwischen Schwarzenbeck-Grande und Talkau wegen Bauarbeiten bis Montag 5 Uhr gesperrt. Die A30 Osnabrück Richtung Rheine ist zwischen Rheine-Kanalhafen und Rheine wegen Bergungsarbeiten bis 4:30 Uhr gesperrt. Die A40 Duisburg Richtung Venlo ist zwischen Strahlen und Saderhecken in den Niederlanden wegen Bauarbeiten bis 6 Uhr gesperrt. Die A42 Kamp-Lindfort Richtung Dortmund ist in Höhe Bottrop Süd nach einem Unfall gesperrt. Die A43 Wuppertal-Recklinghausen ist zwischen Kreuz Bochum und Kreuz Recklinghausen wegen Brückenarbeiten bis Montag 5 Uhr in beiden Richtungen gesperrt. Die A44 Kassel Richtung Dortmund ist zwischen Diemelstadt und Marsberg bis Montag 5 Uhr wegen Bauarbeiten gesperrt. Und ebenfalls die A46 Heinsberg Richtung Düsseldorf ist zwischen Grevenbruch und Kapellen bis Montag 5 Uhr wegen Bauarbeiten gesperrt. Das war's vom Verkehr. Ihnen eine gute Fahrt.
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4: Wie immer vom Norddeutschen Rundfunk in Hamburg, heute mit Detlef Karg im Studio. Aktuelle Infos und Hintergründe hier noch bis 6 Uhr. Wir blicken also auf Volkswagen, dass sich die unterschiedlichen Parteien im Aufsichtsrat, also Volkswagen selber, das Land Niedersachsen, Gewerkschaften und Betriebsrat, so schnell auf ein Sanierungspaket geeinigt haben, zeigt, dass die Zeit offenbar wirklich drängt. Keine Zeit für Machtkämpfe. Der VW-Konzern steht wohl vor dem größten Umbau seiner Geschichte. Für die Beschäftigten bleibt allerdings viel Unsicherheit. Ebenso unklar ist ja die Zukunft der 4 Werke in Emden, Hannover, Zwickau und Neckarsulm. Aber vielleicht bietet sich hier ebenso eine Alternative wie beim Werk in Osnabrück, das ja künftig für die Rüstung genutzt wird. Denn nicht zuletzt der Panzerbauer KDNS hat volle Auftragsbücher, aber zu wenige Werke. Man kann abwarten. Was denken die Beschäftigten über den derzeitigen Stand? Aus Hannover dazu Oliver Jürgens.
5: Das Rätselraten um die Zukunft des Volkswagen-Konzerns geht weiter. Vor allem bei denen, die unmittelbar betroffen sind. Zum Beispiel bei den Volkswagen-Beschäftigten im Werk von VW Nutzfahrzeuge in Hannover. Die Einigung zwischen dem Konzernvorstand, der Arbeitnehmerseite und dem Land Niedersachsen hat nicht viele Beschäftigte überzeugt.
6: Es wird immer drumherum gesprochen, es wird nicht genau geantwortet. Also fühlen wir uns halt.
7: Wenn das hier mit was anderem weitergeht, ist mir das im Endeffekt egal. Ich baue ja auch Waschmaschinen, das stört mich jetzt nicht.
8: Für unser Werk ist, glaube ich, überhaupt nichts klar. Das ist eine Gnadenfrist, sagte jemand. Und nach einer Gnadenfrist kommt der Gnadenschuss. Ne? Wir haben jetzt erst Gewerkschaftssitzung, aber ohne dass wir unsere Kraft überhaupt ausgespielt haben, so eine weitreichende Verabredung zu unterschreiben, da bin ich dagegen.
5: Niedersachsens Ministerpräsident Olaf Lies hingegen wertet die Einigung bei Volkswagen als Erfolg. In großer Vertraulichkeit sei ein Kompromiss gefunden worden. Schließlich seien die vom Vorstand geplanten Werksschließungen erst einmal vom Tisch. Allerdings müssten jetzt einzelne Maßnahmen erarbeitet werden.
9: Wie gelingt es uns, weniger Modellvarianten zu haben und trotzdem 9 Millionen Autos zu verkaufen? Wie gelingt es uns, die sozusagen Variantenvielfalt und Ausstattungsvielfalt so zu reduzieren, dass wir wirtschaftliche Autos auf den Markt bringen können und trotzdem zufriedene Kunden haben. All diese Fragen, die müssen jetzt beantwortet werden. Das heißt, in den nächsten Wochen und Monaten wird es darum gehen, aus einem Konzeptbeschluss Details zu arbeiten. Und die werden auch dann immer wieder einzeln beraten und beschlossen werden müssen.
5: Rein rechnerisch sollen bei VW 50.000 Arbeitsplätze abgebaut werden. Das steht nun auch fest.
9: Ich kann sagen, dass in etwa davon die Hälfte in Deutschland zum Tragen kommt, also der Summe und damit möglicherweise auch des Personals. Und dann über alle Gesellschaften, sind ja in Summe 170 Gesellschaften, die dahinter stehen. Und dann wird man sehr genau sehen müssen, was bedeutet das zum Beispiel für die Standorte in Deutschland von VW, was bedeutet das für Niedersachsen.
5: Stefan Reindl vom Institut für Automobilwirtschaft an der Hochschule für Wirtschaft und Umwelt in Nürtingen ist der Ansicht, dass Volkswagen nicht umhinkommt, die 4 Werke in Hannover, Emden, Zwickau und das Audi-Werk in Neckarsulm zu schließen, egal wie viel eingespart wird.
10: Der Konzern ist einfach auf 12 Millionen Fahrzeuge bislang ausgerichtet. Das Unternehmen ist nur in der Lage, derzeit mit 9 Millionen Fahrzeugen in den Markt zu ziehen. Und die teuersten Werke sind nun mal hier in Deutschland. Also insofern haben wir hier Überkapazitäten von rund 500.000 Fahrzeugen jährlich. Wir brauchen also weniger Modelle, den Abbau von Parallelstrukturen. Und das ist, glaube ich, einfach auch die Beschlusslage.
5: Andere Autoexperten sprechen hingegen nur von 2 Werksschließungen. Vom Volkswagen-Vorstand erwarten das Land, der Betriebsrat und die IG Metall nun innerhalb eines Jahres Konzepte für eine stabile Zukunft aller Werke. Spannend dürfte es noch werden, sollte der Vorstand diese Konzepte nicht liefern können.
4: Oliver Jürgens berichtete. Viele Fragen bleiben also erst einmal unbeantwortet. Vor allem für die Beschäftigten, wie wir gehört haben. Fachleute halten die Umbaupläne für einen ersten richtigen Schritt. Auch die Börse hat sehr positiv reagiert. Mein Kollege Bernd Rasim von Tagesschau 24 hat dazu mit dem Automobilexperten Andreas Herrmann von der Universität St. Gallen gesprochen. Er hält die Aufsichtsratssitzung bei VW für einen Erfolg.
11: Man hat die verschiedenen Lager im Aufsichtsrat zusammengebracht und ist zusammengerückt und hat die Problemlage erkannt. Das ist ein erster Schritt. Da müssen noch weitere Folgen. Vor allem braucht es irgendwann ein Zukunftskonzept. Was sind die Märkte, die Volkswagen bedienen will? Auf welche Technologien will Volkswagen setzen? Mit welchen Firmen will Volkswagen kooperieren? Wo steht man im Wettbewerb? Also man muss dann irgendwann, nachdem wir es in den Rückwärtsgang eingelegt haben, dann wieder in den Vorwärtsgang kommen.
12: VW hat aber wahnsinnig viel Probleme. Und zwar vor allen Dingen bei einem Thema, haben Sie eben auch schon mal kurz mit angesprochen, das Thema Technologie, Batterien oder autonomes Fahren. Da sind doch andere, da sind die Chinesen, die US-Amerikaner ja viel weiter.
11: Ja, derzeit ist es so, dass Batterien importiert werden. Da fehlt sehr, sehr viel Wertschöpfung in Deutschland. Beim autonomen Fahren ist es so, dass es Kooperationen mit chinesischen und amerikanischen Firmen gibt. Hier müssen wir Gas geben. Ich denke, das kann Volkswagen, Mercedes, BMW, die können das alle nicht alleine. Es bräuchte hier eine europäische Allianz, so wie wir das damals mit dem Airbus auch hingekriegt haben.
12: Jetzt heißt es ja immer, Kosten müssen gesenkt werden. Aber die Chinesen, das sagt ja VW selbst, die produzieren für ein Viertel der Kosten ein das gleiche Auto. Kann VW da überhaupt mithalten?
11: Ja, es wird nicht möglich sein, auf das Niveau der Chinesen herunterzukommen. Deshalb müssen wir in Deutschland die besseren Autos bauen. Und deshalb brauchen wir jetzt eine Technologieoffensive. Und diese Technologieoffensive ist nur dann möglich, wenn es Volkswagen gelingt, die finanziellen Spielräume zu schaffen, die jetzt im ersten Schritt mit diesem Sanierungskonzept erreicht werden sollen.
12: Ist dieser Volkswagen-Konzern überhaupt noch sanierbar, lenkbar? Weil, ich habe mal geguckt, 10 verschiedene Marken, 111 Produktionsstätten in 26 Ländern und dann auch noch ein Bundesland da im Aufsichtsrat mit einer Sperrminorität.
11: Konsolidierung, dies als ersten Schritt sehen, da folgen weitere. Es wird noch weitere technologische Revolutionen geben, die die Produktion im Fahrzeugbereich völlig verändern und dann nach vorne. Wir müssen hier die Technologieführerschaft zurückbekommen. Es geht nur auf europäischer Ebene. Dann glaube ich sehr wohl an Volkswagen.
4: Sagt Andreas Herrmann von der Universität St. Gallen. Er leitet dort das Institut für Mobilität.
0: Die Meinung.
4: Der Streit bei Volkswagen, er ist nicht eskaliert. In Wolfsburg herrscht vorerst Frieden. Zum Glück, findet Hilke Jansen. Sie ist die Leiterin der NDR-Redaktion Landespolitik in Niedersachsen.
13: Etwa 50.000 Arbeitsplätze werden gestrichen und 4 VW-Werke stehen weiter auf der Kippe. Es mag seltsam klingen, aber für die Beschäftigten sind das auch gute Nachrichten. Es ist gut, dass der Streit bei Volkswagen nicht komplett eskaliert ist. Hätten Vorstand, Betriebsrat und das Land Niedersachsen es nicht geschafft, sich auf ein gemeinsames Ziel zu einigen, hätte das den Konzern in den kommenden Monaten gelähmt. Der Betriebsrat hätte nämlich ganz genüsslich an vielen anderen Stellen blockieren und ausbremsen können. Und über Monate hätte man sich bei VW dann wieder nur mit sich selbst beschäftigt. Es ist gut, dass sich alle Seiten zusammengerauft haben. Denn auch wenn das bitter für die Belegschaften ist, es zeigt, dass sich in der Analyse der aktuellen Lage alle einig sind. Dass Volkswagen zum Beispiel zu viel Personal an Bord hat und dass Aufträge, die für die Werke zuletzt weggebrochen sind, nicht mehr wiederkommen. Das erkennt auch der Betriebsrat an. Klar, die Hängepartie um die Werke in Hannover, Emden, Zwickau und Neckarsulm geht weiter. Die Beschäftigten an allen 4 Standorten können sich nicht sicher sein, wie es langfristig für sie weitergeht. Aber es ist gut, dass das VW-Management ab jetzt gemeinsam mit den Arbeitnehmern nach Wegen sucht, die Arbeit in den Standorten zu halten. Und dass der Betriebsrat genauso für den Zukunftsplan verantwortlich und daran gebunden ist wie die VW-Chefetage. Dass nicht überall an den Volkswagen-Standorten weiter Autos gebaut werden, ist absehbar. Aber wenn es Vorstände, Betriebsrat und die Landesregierung in Hannover schaffen, Alternativen für die Werke zu finden, zum Beispiel andere Industrieunternehmen ins Boot zu holen, dann wäre das bestmögliche Ergebnis. Es mag banal klingen, aber es ist gut, wenn jetzt nicht mehr gegeneinander gearbeitet wird, sondern gemeinsam. Denn für die VW-Werke überhaupt Lösungen zu finden, wird schon schwer genug.
4: Das war die Meinung von Hilke Jansen vom NDR.
0: Das Wetter in Deutschland.
4: Tagsüber anfangs südlich der Donau noch etwas Regen, nachfolgend dann Aufheiterungen und trocken. Im Norden und Nordosten bei einem Wechsel aus Sonne und Wolken einzelne Schauer. Im Norden und in der Mitte 18 bis 23 Grad, im Süden 23 bis 28 Grad. Und die Temperaturen deutscher Städte zur Stunde: in Kiel 14 Grad, Hamburg und Rostock 15 Grad, auch Hannover meldet 15 Grad, Berlin 16 Grad, Kassel 14 Grad, Münster 14 Grad. In Köln 16 Grad, Frankfurt am Main 17 Grad, Erfurt 16 Grad, Saarbrücken 18 Grad, Nürnberg 16 Grad, Dresden 16 Grad, in Stuttgart 20 Grad, auch in Freiburg 20 Grad und München etwas wärmer 23 Grad. Und wir blicken auf die Uhr. Es wird gleich 4.15 Uhr, Viertel nach vier.
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4: Eine Woche nach der Wahl in Sachsen-Anhalt, da finden Kommunalwahlen in Niedersachsen statt. Und dann am 20.09. wird in Berlin und Mecklenburg-Vorpommern ein neues Landesparlament gewählt. Das heißt, auch auf Social-Media-Plattformen gibt es sicher wieder Versuche, Menschen mit Falschinformationen zu verunsichern. Manchmal sind die sehr leicht zu erkennen und wirken eher albern, aber manche können auch täuschend echt sein. Diese Kampagnen gelten vielen als Teil der hybriden Kriegsführung Russlands gegen uns. Wie so ein Versuch aussehen kann, das zeigt nun Michael Schlegel aus der BR-Faktencheck-Redaktion.
14: Erik Stehr kandidiert für den Landtag in Sachsen-Anhalt für die Partei Die Linke. Der Mitte-20-jährige Student ist im Wahlkampf in den Fokus mutmaßlich russischer Desinformation geraten. Mehrere Videos verbreiteten über ihn massive Lügen.
15: Linksparteikandidat Erik Stehr wird verdächtigt, seine Großmutter ermordet zu haben, um ihre Wohnung in Baden-Baden zu erben.
16: Die Polizei vermutet, dass ein Kandidat der Linkspartei ein Webcam-Model ermordet hat, mit dem sein Partner eine Affäre hatte.
17: Der Linksparteikandidat wird verdächtigt, heimliche LGBTQ-Plus-Sexpartys in einer deutschen Universitätsgemeinschaft zu organisieren.
14: Die ursprünglich englischsprachigen Falschbehauptungen wurden in Fake-Videos mit Logos bekannter deutscher Medien wie FAZ oder Spiegel TV verpackt. Sie sind ein Teil einer größeren Desinformationskampagne, wie eine Recherche der Deutschen Welle mithilfe von Daten des Recherchekollektivs Anti-Bot for Nawalny zeigt. Mehr als 180 Fake-Posts auf den Plattformen X, Blue Sky und TikTok diskreditierten demnach Politiker oder zielten darauf ab, die Spaltung zwischen Ost- und Westdeutschland zu vertiefen. Laut Bundesverfassungsschutz sind die Fakes Teil der bekannten Desinformationskampagne Matrioschka. Sie wird Russland zugeordnet. Der Behörde zufolge ist Desinformation ein zentrales Instrument hybrider Bedrohungen. Matthäus Wabus forscht zu kognitiver Kriegsführung und hybriden Bedrohungen am Institut für Friedensforschung und Sicherheitspolitik an der Uni Hamburg und sagt:
18: Es geht nicht nur um Desinformation, Informationsmanipulationen, Angriffe auf Politikerinnen und politische Parteien. Das ist nur Ausschnitt davon. Schließlich gibt es auch Sabotageversuche, Drohnenflüge über Infrastruktureinrichtungen oder Beschädigungen von Unterseekabel oder Störungen des GPS-Signals.
14: Neu an der aktuellen Kampagne ist, dass einzelne Politiker verschiedener Parteien auf Landes- und sogar auf kommunaler Ebene angegriffen werden. Nur über zwei relevante Parteien gab es keine Fakes, die AfD und das BSW. Wabus sagt dazu:
18: Angegriffen werden vor allem Parteien, deren Standpunkte nicht im strategischen Interesse Russlands liegen.
14: Schon die vergangene Bundestagswahl war im Fokus prorussischer Desinformation. Die Kampagne Doppelgänger zielte etwa auf den damaligen Kanzlerkandidaten Friedrich Merz von der CDU. Hinter Doppelgänger steckt die Einheit Social Design Agency mit Verbindungen bis zur russischen Staatsführung.
18: Wir wissen, dass Russland ein ganzes Ökosystem der Inhaltsmanipulation und ausländischer Einflusskampagnen aufgebaut hat. Die vollständige Befehlskette von Matrioschka ist uns gerade nicht bekannt.
14: Gezielt würden Subunternehmen eingesetzt, um die eigentlichen Auftraggeber der Desinformationskampagnen zu verschleiern. Zusammengefasst lässt sich sagen, dass vor den anstehenden Wahlen im September Desinformation mutmaßlich russischen Ursprungs kursiert. Sie soll einzelne Politiker diskreditieren und die Spaltung zwischen Ost- und Westdeutschland vertiefen. Desinformation ist ein Puzzlestück der hybriden Kriegsführung der russischen Staatsführung gegen Deutschland. Dafür unterhält sie ein ganzes System von Subdienstleistern und Spezialeinheiten.
4: Michael Schlegel informierte. Es wird tendenziell weniger Alkohol getrunken in Deutschland. Das ist natürlich teilweise eine gute Nachricht für das Gesundheitssystem. Für die Hersteller alkoholischer Getränke, also Brauereien oder auch die Weinbauern, ist das natürlich keine gute Nachricht. Gerade die Winzer verkaufen immer weniger Wein zuletzt. Unser Reporter Pirmin Brenninek war bei einem Winzer in Franken zu Besuch.
19: An Hitze und Dürre hat sich Winzer Tobias Hemberger aus dem unterfränkischen Rödelsee gewöhnt. Vor knapp 3 Jahren hat sein Familienbetrieb ein Regenauffangbecken gegraben. Doch am Ende dieses Sommers ist kaum Wasser übrig.
20: Wir sind jetzt auch an der Überlegung, ob wir den Wasserspeicher erweitern, also tatsächlich noch einen zweiten daneben stellen. Aber natürlich ist so die grundlegende Problematik, wenn natürlich kein Wasser fällt, wird der Speicher auch nicht voll.
19: Der Klimawandel ist nur eine Herausforderung für die fränkischen Winzer. Der Weinbau kämpft zugleich mit einer Absatzkrise. Tobias Hemberger kommt nach eigenem Bekunden gut zurecht, doch auch er merkt, dass der Handel weniger abnimmt.
20: Weil einfach zu viel Wein da ist am Markt und das sich die nächsten Jahre nicht absehbar verändern wird.
19: Rund einen halben Hektar Reben will er aufgeben, gepachtete Weinberge, deren Betrieb sei nicht mehr wirtschaftlich. Ähnliches berichten viele fränkische Winzer. Vielerorts klaffen Lücken in den Steillagen, wo noch vor ein paar Jahren Reben standen, jetzt Gestrüpp, Winzer roden Weinberge. Entsprechend hoch waren nun die Erwartungen vieler Winzer an Bundeslandwirtschaftsminister Alois Rainer und Bayerns Landwirtschaftsministerin Michaela Kaniber. Die reisten zur offiziellen Eröffnung der fränkischen Weinlese nach Iphofen. Kaniber kündigte finanzielle Hilfen an für Winzer, die Weinberge stilllegen, als Reaktion auf die Überproduktion.
2: Um das ein Stück weit wieder abmildern zu können, zahlen wir eine Rodungsprämie, damit wir den Markt versuchen, ein Stück weit zu beruhigen. Wir werden hier 5.000 Euro zur Verfügung stellen pro Hektar.
19: Für betroffene Winzer ein schmerzhafter Schritt, weiß Barbara Becker, Präsidentin des Fränkischen Weinbauverbands und ebenfalls für die CSU im Landtag. Sie sieht in der Hilfe des Freistaats aber auch eine Chance.
21: Rodungsprämie ist für diejenigen Betriebe, die einfach keine Perspektive mehr haben. Sie sind zu alt, sie haben keine Nachfolger. Ist es eine gute Möglichkeit? Und die ersetzt jetzt nicht die Rodungskosten, aber sie mildert sie ein bisschen ab.
19: Bundeslandwirtschaftsminister Alois Rainer erwartet, dass es andernorts bald ähnliche Hilfen gibt.
22: Also nicht nur für fränkische Winzer, es wird deutschlandweit die Möglichkeit geschaffen, Rodungsprämien zu machen.
19: Zum Beispiel plant auch das Landwirtschaftsministerium in Rheinland-Pfalz eine Prämie. Viele Betriebe dürften sich darüber freuen, wobei Winzer Tobias Hemberger sagt, wichtiger sei ihm, eigene Antworten auf die Absatzkrise zu finden.
20: Wir haben eine sehr gute Direktvermarktung jetzt die letzten Jahre aufgebaut. Wir haben einen Wohnmobilstellplatz bei unserem Hof, mit dem wir tatsächlich relativ viele neue Kunden gewinnen konnten.
19: Ideen und Mut für Neues haben sich viele Winzer trotz der Krise bewahrt.
4: Unser Reporter Pirmin Breninek berichtete. Er ist einer der erfolgreichsten deutschen Sportler, der Kanute Ronald Raue. Er war zweimal Olympiasieger, neben vielen anderen Titeln, die er errungen hatte. Vor 5 Jahren hat er seine Karriere beendet. Nun ist er der neue Staatsminister für Sport und Ehrenamt. Er wurde in dieser Woche ernannt. Unser Reporter Guido Ringel mit einem Porträt.
23: Er ist ein Tier. Und das ist ausschließlich positiv gemeint, denn mit geradezu animalischem Instinkt beißt sich Ronny Raue in die Aufgaben.
24: Das treibt mich wirklich tagtäglich an. Also ich habe es wirklich im Kopf. Bei jedem Training habe ich die Bilder vom Kopf, wie es sein könnte, wie es aussehen könnte, wie es sich anfühlen könnte.
23: Mit unfassbarem Ehrgeiz und Disziplin ist der Mann x-mal Weltmeister und Olympiasieger geworden.
25: Der deutsche K4 auf dem Weg zur Goldmedaille und es ist die Goldmedaille mit dem letzten Drücker.
26: Ronny Raue, letztes Rennen. Mit seinem letzten Rennen holt er hier eine Goldmedaille.
23: Und jetzt der nächste Schritt. Nach der aktiven Zeit und dem Job als Experte für das Fernsehen wird der Kanute Ronald Raue jetzt Staatsminister für Sport und Ehrenamt. Die Zeit nach seiner Karriere als Ausnahmesportler bekommt eine Wendung. Bei allem sportlichen Ehrgeiz wusste der Berliner immer, dass es auch ein Leben nach dem Sport geben würde.
24: Und dann freue ich mich aber tatsächlich auch auf das, was danach kommt. Und dann natürlich auf die Zeit, die ich mit der Familie habe, ob es Urlaube sind oder andere Geschichten, die außerhalb des Sports liegen.
23: Mit Lust zu neuen Zielen. Der 44-Jährige zählt zu den erfolgreichsten deutschen Kanuten der vergangenen Jahrzehnte. Als früherer Sportsoldat ist er zudem Mitglied der Athletenkommission des Europäischen Olympischen Komitees und hat weitere Erfahrungen als Sportfunktionär, beispielsweise in der Interessenvertretung von Athleten im deutschen Spitzensport. Es war abzusehen, dass Ronny Raue nicht langweilig werden würde. Das ahnte noch zur aktiven Zeit auch Bundestrainer Hanisch.
27: Ronny wäre, glaube ich, nicht Ronny, wenn er nicht ständig sich weiterentwickeln wollen würde. Und da zieht er mir die anderen schon mit.
23: Nach 25 Jahren im Leistungssport, immer in der Weltspitze, jetzt der Wechsel in die Politik.
28: Ich habe auch immer Spaß daran gehabt, wirklich mit Mut auch zu experimentieren.
23: Ronny Raue könnte der richtige Mann sein im Amt. Er kennt den Sport, weiß, was Athleten bewegt und kennt zugleich die Bedeutung von Vereinen und Ehrenamt. Ronald genannt Ronny Raue, der Mann mit dem kompakten Körper und den muskulösen Oberarmen, hat seine nächste Herausforderung gefunden.
28: Mich selber in der Situation so zu verbessern, damit ich zufrieden war, dass ich einfach die Challenge mit mir aufnehmen konnte. Und ja, das ist, glaube ich, das, was immer bei mir an oberster Stelle stand.
23: Mit Raue ist jetzt ein Staatsminister im Amt mit eigener Leistungssporterfahrung. Die Mischung aus Erfahrung und ehrenamtlichem Engagement soll ihn zum Bindeglied zwischen Spitzensport, Breitensport und Politik machen. Er muss die Gründung der Spitzensportagentur vorantreiben, um die Reform im deutschen Leistungssport umzusetzen. Außerdem hat sich Deutschland ja auf die Fahnen geschrieben, sich wieder um Olympische Spiele zu bewerben. Alles eine Mammutaufgabe. Dem Tier Ronny Raue aber kann man das gut und gerne zutrauen.
4: Und das war ein Porträt von Guido Ringel über Ronny Raue, den neuen Staatsminister für Sport und Ehrenamt. Und wir bleiben sportlich.
1: Sport. Mit Ina Kast. Das haben sie sich anders gedacht. Deutschlands Basketballerinnen haben zum Auftakt der Heimweltmeisterschaft in Berlin eine böse Niederlage kassiert. Gegen Spanien mussten sich die DBB-Frauen mit 53-83 geschlagen geben. Danach Interviews zu geben, macht dann nicht so viel Freude. Reporter Jakob Rüger hat es bei Niara Sabali trotzdem versucht.
3: Niara, ich glaube, die Enttäuschung ist relativ groß. Ihr hattet euch viel vorgenommen heute, oder?
5: Ja, auf jeden Fall. Also was soll man da sagen? Ein scheiß Spiel.
3: Woran hat es gelegen heute? Klassische Reporterfrage.
5: Es hat angefangen auf der Defensive Side. Die haben schwere Würfe genommen, wir haben es denen aber auch relativ einfach gemacht. Haben viele Würfe getroffen, viele Dreier. Die haben so gespielt, wie die spielen wollten und wir konnten die da nicht rausnehmen.
3: Müsst ihr als Team auch ein bisschen eine Lösung dafür finden, wie die anderen Spielerinnen die Freiheiten ein Stück weit nutzen können, die dadurch entstehen, dass sich die Teams auf dich und auf Leonie konzentrieren?
5: Ja, ich meine selbstverständlich.
1: Mit Leonie ist Leonie Fiebig gemeint, die genau wie Sabali in der WNBA, der größten Basketballliga der Welt, spielt. Der Gruppensieg ist bei der WM durch die hohe Niederlage schon jetzt so gut wie nicht mehr möglich für das deutsche Team. Nur der Gruppensieger kommt direkt ins Viertelfinale. Von einem enttäuschenden Basketballabend in Berlin kommen wir nun zu einem schönen Fußballabend nach Stuttgart, zumindest aus schwäbischer Sicht. Denn der VfB Stuttgart hat zum Auftakt des zweiten Spieltags in der Bundesliga gegen Köln gewonnen, Patrick Stricker.
6: Wenn der VfB Stuttgart so Fußball spielt wie gegen den ersten FC Köln, dann werden die Schwaben nur schwer zu stoppen sein. 4:1, ein verdient deutliches Ergebnis, auch weil der VfB schon in der ersten Halbzeit die bessere Mannschaft ist. Das 1:0 durch Bilal Elchanous kurz vor der Pause nach einer Reihe hochkarätiger Chancen absolut folgerichtig. Stuttgarts stärkste Phase dann Mitte der zweiten Halbzeit mit weiteren Toren durch Grischa Prömel und Ermedin Demirovic. Köln profitiert durch ein Stuttgarter Eigentor und kann verkürzen, doch kurz vor dem Abpfiff trifft Joscha Wagnumann per Direktabnahme zum 4:1 Endstand. Der erste FC Köln ohne seine zuletzt stärksten Spieler Said Elmala und Thijs da Linga in Stuttgart auch ohne echte Chance.
1: 2:2 heißt das Ergebnis des Abends in der zweiten Fußball-Bundesliga. Zunächst hat Aufstiegsanwärter Hannover 96 eine 2:1 Führung gegen Karlsruhe noch hergegeben. Zeitgleich musste sich auch der FC St. Pauli bei Arminia Bielefeld mit einem 2:2 abfinden. Der Bundesliga-Absteiger um Kapitän David Nemeth muss weiter auf den ersten Saisonsieg warten.
7: Wir kriegen ein bisschen zu einfach Tore, das haben wir jetzt eh schon ein paar Mal thematisiert. Gerade ist es auch irgendwie so, dass ja, noch immer jede Chance drin ist, das erste Tor muss ich besser verteidigen, das ist einfach nicht gut genug, aber ja, wir sind eine Top-Mannschaft und wir müssen so weiterarbeiten.
1: Die St. Pauli-Fans warten schon lange auf einen Sieg, den letzten hat es nämlich Ende Februar gegen Hoffenheim gegeben, damals noch in der ersten Liga. Bei den US Open der Tennisprofis wird der einzig verbliebene Deutsche Alexander Zverev auch sein Drittrundenmatch in der Night Session bestreiten, und zwar in der Nacht von Samstag auf Sonntag. Zverev, ja Nummer 1 beim Grand Slam Turnier gesetzt. Die Nummer 1 der Frauen hatte bei ihrem Drittrundenmatch ein Problem, das nichts mit Sport zu tun hat, Tim Brockmeier.
8: Riechst du das? Hier raucht doch jemand Gras. Die US Open sind um eine kuriose Spielunterbrechung reicher. Die Weltranglistenerste und Titelverteidigerin Arina Sabalenka beschwerte sich während ihres Drittrundenmatches über den starken Marihuana-Geruch im Armstrong Stadium bei der Schiedsrichterin. Und die unterbrach daraufhin kurz die Partie, ließ Sicherheitsleute kommen. Der Verursacher der Graswolke konnte aber nicht gefunden werden. Das Match ging nach kurzer Unterbrechung weiter. Sabalenka setzte sich am Ende klar in 2 Sätzen gegen Kamila Rachimova aus Usbekistan durch. Sabalenka steht damit im Achtelfinale. Der Marihuana-Geruch auf der US Open-Anlage ist immer wieder Thema bei den Spielerinnen und Spielern. Das Konsumieren von Marihuana ist in New York seit einigen Jahren legal, auf der US Open-Anlage allerdings verboten. Offenbar halten sich nicht alle Zuschauer daran. Zudem wehen auch immer wieder ordentliche Graswolken aus dem Flushing Meadows Corona Park auf die US Open-Anlage, die mitten in diesem Park liegt.
1: Eines lässt sich schon jetzt sagen, der Rasen in Wimbledon ist Sabalenka lieber als das Gras bei den US Open in New York.
4: Ja, und den Rasen kann man ja auch nicht rauchen. Das war Ina Kast mit dem Sport.
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9: Um 4:29 Uhr mit Ronald Lessig.
0: Erst in Brandenburg, dann Nordrhein-Westfalen und jetzt auch in Sachsen. In mehreren Bundesländern wurden Sprengobjekte an Umspannwerken gefunden. Die Behörden gehen von Sabotage aus. Am Abend wurden Funde unter anderem im Kreis Görlitz gemeldet. Aus der Nachrichtenredaktion Simone Kienzle.
9: Wie Sachsens Innenminister Schuster sagte, sind an zwei Orten in dem Bundesland 4 Objekte gesichert worden. Die Hinweise zu den Fundorten kamen aus einem Bekennerschreiben. Auch in Nordrhein-Westfalen und Brandenburg hatte es Angriffe auf Stromnetze gegeben. Die Polizei in NRW sucht nach einem 48-Jährigen, der Bekennerschreiben hinterlassen hat. In seiner Wohnung wurde Sprengstoff gefunden und sein Auto wurde beschlagnahmt. Bundesinnenminister Dobrindt sprach am Abend von Klimaextremismus. Man gehe von einem Einzeltäter aus.
0: Der Chef des Instituts der deutschen Wirtschaft, Hüter, warnt vor den Folgen einer AfD-Regierung in Sachsen-Anhalt. Die Zuwanderungspolitik der Partei sei ruinös, sagte der Ökonom der Rheinischen Post. Gerade Sachsen-Anhalt sei auf Fachkräfte aus dem Ausland angewiesen. Ohne Zuwanderung käme in 10 Jahren auf jeden Erwerbstätigen einer, der nicht arbeitet. Das werde das Land wirtschaftlich an die Wand fahren. Heute geht der Wahlkampf offiziell zu Ende. Morgen wählt Sachsen-Anhalt dann einen neuen Landtag. Die Europäische Union plant strengere Regeln für Airbnb und andere Kurzzeitvermieter. Ziel ist, Wohnungsnot und explodierende Mietpreise in den Griff zu bekommen. Der Gesetzentwurf der EU sieht mehr Möglichkeiten für Kommunen vor, zum Beispiel Obergrenzen für Ferienwohnungen festzulegen. Verbot sollen der letzte Schritt sein. Metropolen wie Paris, Barcelona und Venedig sind bereits im Alleingang gegen Airbnb vorgegangen. Gängige Weltkarten zeigen viele Länder zu groß oder zu klein im Vergleich zu anderen Staaten. Grund ist, dass die Erdkugel auf einer flachen Karte dargestellt werden muss. Künftig sollen Weltkarten aber ein realistischeres Bild zeigen. Die UN-Vollversammlung hat einen entsprechenden Aufruf beschlossen. Aus der Nachrichtenredaktion Jan Busche.
10: Von den mehr als 160 Mitgliedstaaten der Erde stimmten nur die USA dagegen. Die Resolution ruft Staaten und Organisationen dazu auf, künftig eine andere kartografische Darstellung zu nutzen. Equal Earth, so heißt dieser Kartentyp. Vor allem Afrika ist darauf etwas größer dargestellt, Länder wie Kanada, die USA oder Russland kleiner. Dort, wo der Weltkartentyp künftig eingesetzt wird, ersetzt er die verbreitete sogenannte Mercator-Weltkarte. Auf dieser werden Gebiete, die weit im Norden oder Süden der Weltkugel liegen, größer dargestellt, als sie im Vergleich zu anderen sind.
0: Das Wetter in Sachsen, Deutschland. Tagsüber ganz im Süden Regen, im Norden und Nordosten Schauer, sonst mal sonnig, mal bewölkt, bei 18 bis 22 Grad. Am Sonntag Sonne und Wolken im Wechsel bei 19 bis 30 Grad und am Montag heiter bis wolkig, vereinzelt Schauer, 21 bis 32 Grad. Das waren die Nachrichten.
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12: Und da blicken wir ganz kurz auf die aktuellen Unfälle und Staus neben den Baustellen, die ja bekannt sind. Wir haben die A42 Kamp-Lindfort Richtung Dortmund. Da ist die Fahrbahn zwischen Bottrop Süd und Kreuz Essen Nord nach einem Unfall gesperrt worden. Und das war es auch schon aktuell von den Straßen. Ihnen eine gute und sichere Fahrt.
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12: Im Studio ist Detlef Karg. Guten Morgen. Russland sei verantwortlich für den Anschlagsversuch am Flughafen Leipzig-Halle. So hat es die Bundesregierung in dieser Woche mitgeteilt. Thema heute im Podcast 11KM mit Elena Kuch und dem Investigativjournalisten Florian Flade. Und diese Folge von 11KM startet zunächst mit einem Statement von Bundesinnenminister Dobrindt.
13: Die Ermittlungen dauern an. Wir gehen davon aus, dass Deutschland das Ziel weiterer hybrider Angriffe Russlands ist.
15: Was kannst du darüber sagen, auf Grundlage der Erkenntnisse, die ihr aus euren Recherchen habt und mit dem, was die Bundesregierung da jetzt auch vorgelegt hat? Was war da möglicherweise der Plan am Leipziger Flughafen mit den Drohnen?
16: Also wir wissen aus Ermittlerkreisen, dass das Bundeskriminalamt diese Tat inzwischen in weiten Teilen rekonstruieren konnte und dass die Ermittler davon ausgehen, dass mehrere Drohnen, die mit Sprengstoff wohl bestückt waren, eingesetzt werden sollten. eine Drohne wurde, das war der Ausgangspunkt, am 4. August abends, sehr spät, um 23.40 Uhr, wurde die gefunden am Leipziger Flughafen. Der Flughafen Leipzig-Halle, das ist nicht nur für ein Flughafen für Touristen, sondern das ist auch ein Flughafen, wo sehr viel Fracht umgesetzt wird. Und da sind Transportflugzeuge stationiert unter anderem.
12: Da müssen wir uns einmal ausblenden. Wir haben einen Falschfahrer auf der A71 Sangerhausen-Erfurt. Zwischen Heldrungen und Kölle, da kommt Ihnen ein Falschfahrer entgegen. Fahren Sie äußerst rechts und überholen Sie nicht. Ich wiederhole, auf der A71 Sangerhausen-Erfurt. Zwischen Heldrungen und Kölle, da ist ein Falschfahrer unterwegs. Vorsicht in beiden Richtungen und nun weiter im Programm.
16: Und dann mit ziemlich großer Wucht wohl auf die Tragfläche dieser Antonov-Maschine aufgeschlagen. Also die ist da drauf geknallt und dann runtergefallen. Und da hing ein Sprengsatz dran. Der ist zum Glück nicht explodiert und durch diesen Aufprall auf der Tragfläche ist dieser Sprengsatz abgerissen. Das ist alles selbst gebastelt. Also ist jetzt keine militärische Mine oder so gewesen, sondern das war eine Konservendose gefüllt mit hochexplosivem Sprengstoff, wie man ihn eigentlich nur beim Militär kennt, nämlich Semtex. Die hatte auch einen Zünder, der hat wohl nicht funktioniert. Und das war eigentlich der Ausgangspunkt. Und die Ermittler, das Bundeskriminalamt, hat eine Ermittlungsgruppe gegründet, die heißt Quarz. Rund um den Flughafen wurden noch Dinge entdeckt, unter anderem eine Antenne, die war mit Klebeband an einem Baum befestigt, die wohl irgendwie dazu da war, diese Drohnen zu steuern. Dann ist etwas explodiert. Da hat man so eine Brandstelle gefunden und auch Teile einer Drohne. Und man hat auch noch an einer anderen Stelle weiter weg vom Flughafen auch eine Drohne gefunden und Überreste von Sprengstoff. Also da hat jemand mit mehreren Drohnen versucht, offenbar einen Anschlag zu begehen auf diese ukrainischen Transportflugzeuge.
15: Kann man sagen, was da so im Worst Case hätte passieren können?
16: Das hätte eine gewaltige Explosion auslösen können. Das hätte wirklich sehr großen Schaden für den Flughafen bedeuten können. Da muss man sagen, wahrscheinlich durch einiges Glück oder sagen wir mal Unvermögen der Leute, die diesen Sprengsatz vielleicht auch gebaut haben oder des Drohnenpiloten, ist das zum Glück nicht passiert.
15: Was wisst ihr denn zu den Tätern?
16: Also wir wissen, dass die Ermittler mittlerweile mehrere Tatverdächtige identifizieren konnten. Unter anderem wissen wir, dass man einen Mann im Blick hat, den man für den Logistiker dieses Anschlages hält. Das ist ein Mensch, der besitzt eine EU-Staatsbürgerschaft, aber auch einen russischen Pass. Und dieser Mann ist eingereist Ende Juli über den Berliner Flughafen BER nach Deutschland, hat sich dann einen Mietwagen wohl genommen und ist nach Sachsen gefahren. Und zwei Tage vor dem gescheiterten Drohnenangriff hat er Deutschland wieder verlassen. Und dieser Mann, da gibt es nachrichtendienstliche Erkenntnisse, der soll Verbindungen zu den russischen Geheimdiensten haben. Daher kannte man ihn schon. Und dann gibt es noch einen weiteren Tatverdächtigen. Da hat eine DNA-Spur zu diesem Mann geführt. Das ist ein belarussischer Staatsbürger. Der ist schon mit Straftaten aufgefallen, unter anderem im Baltikum. Und auch seine Ein- und Ausreise konnten die Ermittler nach unseren Recherchen rekonstruieren. Und ja, auch dieser Mann soll eine russische Staatsangehörigkeit, eine zweite, besitzen. Und er ist eingereist wohl mit einem Touristenvisum, einem italienischen Touristenvisum und konnte dann über Polen nach Deutschland reisen und ist dann auch wieder abgehauen.
15: Was sagt Russland ganz konkret zu diesen Vorwürfen, einen Anschlag geplant zu haben in Leipzig?
16: Also wir haben die russische Botschaft in Berlin dazu angefragt. Die weist jede Verantwortung von sich und spricht natürlich im Namen der russischen Regierung, des russischen Staates und sagt, ja, dass das eine gezielte Provokation sei, um die Russophobie irgendwie in Deutschland zu befeuern. Und sie haben uns dann auch sehr blumig geantwortet, man solle doch aufhören, die schwarze Katze in einem dunklen Raum zu suchen, die es gar nicht gibt. Inzwischen hat sich auch der russische Präsident Wladimir Putin dazu geäußert. Der hat diese Woche gesagt, ja, es sei ein schwerer Fehler der Bundesregierung gewesen, diese Dinge jetzt so zu behaupten und dass es eigentlich gar keine Belege, keine Beweise für eine russische Täterschaft gäbe. Aggressive Russland. Где доказательства?
15: Es passieren ja jetzt so ganz viele Begriffe. Alexander Dobrindt, der Innenminister, hat auf der Pressekonferenz gesagt, es handelt sich weiter um einen hybriden Krieg.
2: Wir befinden uns nicht im Krieg, aber wir sind tägliches Ziel hybrider Kriegsführung.
15: Es gibt aber auch ExpertInnen, die sprechen von einer nächsten Stufe hin zu einem sogenannten kinetischen Krieg. Das ist ein Ausdruck aus der Physik und bedeutet im Kriegskontext so viel wie, dass Waffen zum Einsatz kommen. Bei welchem Begriff gehst du damit, beziehungsweise wie würdest du das nennen?
16: Also ich glaube, dass viele mit diesem Begriff Hybrid nichts anfangen können. Der Innenminister hat das bei der Pressekonferenz diese Woche jetzt ganz oft benutzt, diesen Begriff.
2: Hybride Kriegsführung. Durch hybride Angriffe, hybride Aktionen in Deutschland, russischer hybride Operationen, Hybrid.
16: Was damit gemeint ist, ist natürlich, wir sind noch nicht in einem konventionellen Krieg, auch nicht mehr im Frieden. Wir sind in so einer Zwischenstufe, in der Angriffe passieren. Es ist eine richtige Kampagne, die da stattfindet an Sabotage in ganz Europa. Und das ist auch so, dass nicht alles immer so Grauzone oder so schwammig und man weiß es nicht genau. Nein, es gibt Fälle, in denen wurde wirklich ermittelt. Da weiß man auch sehr viel über die Hinterleute. Und wenn man sich das anschaut und da stecken staatliche russische Stellen dahinter, also russische Geheimdienste, dann würde ich sagen, wir haben es da zu tun mit Staatsterrorismus. Das sind Terroranschläge, die im Auftrag des russischen Staates durchgeführt werden. Und ist das eine neue Stufe? Ich weiß es nicht. Aus unserer Sicht ist es das vielleicht. Es gibt auch Anzeichen dafür, dass sich ein bisschen was verändert hat. Zum Beispiel rücken jetzt so Rüstungsunternehmen, Rüstungsmanager, militärische Infrastruktur, die rücken jetzt ein bisschen mehr in den Fokus. Aber ich glaube, aus russischer Sicht ist es das nicht. Russland definiert Krieg anders als wir. Die haben eine andere Sicht darauf. Diese Kategorien, die wir haben, Frieden, Krise, Krieg, die kennt Russland so nicht, sondern diese Angriffe, die sind aus russischer Sicht eben Teil der gleichen Auseinandersetzung, die sie haben. Und das kommt aus so einer Philosophie, manche sagen aus einer Doktrin heraus, die es seit einigen Jahren gibt.
15: Was ist das für eine Doktrin?
16: Ja, das geht zurück auf einen Artikel in einem russischen Fachmagazin, einem Militärmagazin. Der ist 2013 erschienen und geschrieben worden von Valeri Gerasimov. Das ist der Chef des russischen Generalstabs der Streitkräfte, also des ranghöchsten Militärs in Russland. Und da spricht Gerasimov unter anderem davon, und das ist eigentlich der vielleicht bessere Begriff, er nennt das den kontaktlosen Krieg. Oder auf Englisch Non-Contact Warfare. Und das bedeutet also, man führt einen Krieg gegeneinander, aber die Streitkräfte treffen sich nicht direkt. Und Gerasimov beschreibt auch andere Ebenen. Psychologische Kriegsführung, Desinformation, ökonomische Kriegsführung. Wie kann ich den Gegner schwächen? Wie kann ich mich verstecken? Wie kann ich täuschen? Wie kann ich gar nicht erst auftauchen? Und es dem Gegner möglichst schwer machen, darauf zu reagieren. Und das sieht man, Russland hat tatsächlich diese Ideen auch übernommen und setzt es ein.
15: Wenn jetzt irgendwann mal Geschichtsbücher geschrieben werden über diese Epoche, in der wir uns jetzt gerade befinden, was würdest du sagen? Welches Jahr könnte da genannt werden? Was sollte man da reinschreiben? Wann ging diese

0: geschützt hat. Ich meine, wenn man dann noch weiter zurückgeht, man sieht, 2006 wurde ein Überläufer in London, Herr Litvinenko, getötet mit Polonium. 2018 ein anderer Überläufer in Großbritannien vergiftet mit Novichok-Gift. Dann 2019 im Berliner Tiergarten.
1: Das Opfer war im kleinen Tiergarten aus kurzer Distanz von einem Fahrrad aus erschossen worden.
0: Und dahinter stecken russische Geheimdienste. Das wurde auch ermittelt. Das hat damals schon stattgefunden.
2: Nach dem Urteil im Prozess um den Tiergartenmord hat Außenministerin Baerbock zwei russische Diplomaten zu unerwünschten Personen erklärt. Zuvor hatte das Berliner Kammergericht einen 56-jährigen russischen Staatsbürger zu lebenslanger Haft verurteilt. Er wurde für schuldig befunden, im August 2019 im kleinen Tiergarten in Berlin einen Georgier im Auftrag des russischen Staates erschossen zu haben.
0: Und wenn man sich das anguckt insgesamt, muss man sagen, dass das Putin-Regime Gewalt schon immer als ein offenbar legitimes Mittel angesehen hat, um Interessen durchzusetzen, um politische Gegner aus dem Weg zu räumen. Und es setzt eben auch die Geheimdienste ein, um gegen Gegner in einer Kriegs- und Konfliktsituation vorzugehen.
3: Wie erklärt Russland diese Strategie auch im eigenen Land?
0: Ja, Russland ist überzeugt davon, dass die Ukraine von der NATO unterstützt wird und dass die Ukraine all das, was sie da so macht, dass die Ukraine das alles gar nicht könnte, wenn sie nicht unterstützt werden würde von der NATO. Und daher, so ist die Denke, ist es dann auch legitim, diese Versorgungsinfrastruktur der Ukraine anzugreifen, also die, die die Ukraine unterstützen. Und wenn diese Dinge nun mal in Deutschland sind, zum Beispiel Transportflugzeuge oder auch in Großbritannien oder in Polen, dann muss man eben dort zuschlagen. Das ist das russische Kalkül. So wird das auch in der Propaganda der eigenen Bevölkerung erzählt. Und mittlerweile sagen das Vertreter der russischen Regierung auch ganz offen. Also das hat Sergej Lavrov, der Außenminister, kürzlich in einem Interview selbst ganz offen so gesagt.
3: Das war im russischen Staatsfernsehen.
0: Dass man jetzt vorgehen werde, und zwar verstärkt, gegen alles, was quasi die Kriegsmaschinerie von Kiew unterstützt, was sie speist. Und er hat auch dann gesagt, das tun wir ja auch schon, und sie beginnen schon zu jammern. Und man kann das natürlich so einordnen, dass er damit so Dinge meint, wie zum Beispiel den gescheiterten Drohnenanschlag am Leipziger Flughafen oder auch anderes. Er ist da nicht sehr konkret geworden, aber er sagt das mittlerweile ganz offen. Und was soll er damit anderes meinen, außer die Unterstützerstaaten der Ukraine?
3: Wie erfolgreich ist Russland denn mit diesen kontaktlosen Angriffen?
0: Das ist eine sehr gute Frage. Also tatsächlich sind einige dieser Sabotageanschläge ja auch schief gegangen oder wurden verhindert. Das kommt natürlich auch vor, weil man oft Amateure einsetzt. Und wenn man solche Leute einsetzt, solche Wegwerfagenten, solche Amateure, dann geht natürlich auch eine ganze Menge schief. Und jetzt kann man natürlich sagen, ja, was bringt das, wenn in Litauen ein IKEA-Möbelhaus brennt oder in Großbritannien ein Paket vor der Haustür des britischen Premierministers in Flammen aufgeht? Was bringen irgendwelche Särge, die vor dem Eiffelturm drapiert werden, wo dann draufsteht, französische Soldaten in der Ukraine? Aber erstmal macht das natürlich Angst. Man möchte ein politisches, gesellschaftliches Klima schaffen, sodass die Bevölkerung sich quasi dieser Erpressung, nichts anderes ist das ja, hingibt. Also diese Anschläge sollen aufhören, deswegen müssen wir jetzt aufhören, die Ukraine zu unterstützen. So, das ist das Kalkül. Aber ich befürchte, es gibt mittlerweile eine weitere Ebene und die darf man nicht unterschätzen. Diese Sabotageanschläge richten sich gezielt gegen militärische Ziele, gegen Infrastruktur, die für die Unterstützung der Ukraine sehr wichtig ist und die auch für die europäische Verteidigungsfähigkeit letztendlich wichtig ist. Und es soll Leute abschrecken, auch Leute zum Beispiel in der Rüstungsindustrie, aus diesen verschiedenen Unternehmen, Startups, die sollen vielleicht auf die Idee kommen, okay, ist mir alles zu riskant, ich höre jetzt vielleicht sogar damit auf.
3: Ja, es gibt doch diese Morddrohungen gegen auch deutsche Rüstungsunternehmer.
0: Ja, es gibt eine Liste, die die russische Regierung veröffentlicht hat. Da stehen Unternehmen drauf aus ganz Europa, die man sozusagen ja eigentlich als legitime Kriegsziele erachtet, weil sie aus Sicht des Kreml eben die Ukraine unterstützen. Auch in Deutschland, auch ein Rüstungsmanager aus Bayern wurde ausgespäht, gleich von zwei Wegwerfagenten, zwei Menschen, die angeworben wurden und das mutmaßlich, um ein Attentat zu verüben. Dieser Rüstungsmanager lebt heute unter Polizeischutz, Personenschutz und kann kein normales Leben mehr führen. Ich glaube, einerseits ist es so dass Russland sehr gut erkennt, wo

0: unsere Schwächen liegen. Also dass man zum Beispiel in Deutschland immer erstmal klären muss, wer ist eigentlich zuständig. Das ist ja so ein Thema zum Beispiel bei diesen Drohnenüberflügen. Also erstmal wird ewig lang diskutiert, wer ist da jetzt eigentlich zuständig, wer kann das machen, soll es das Militär machen, soll es die Polizei machen. Dann werden gemeinsame Zentren, Abwehrzentren gegründet, runde Tische werden dann ins Leben gerufen. Das wissen die natürlich in Russland, dass wir uns erstmal sortieren müssen. Das ist das eine. Das andere ist, dass sie, glaube ich, sehr gut wissen, wie sie psychologisch einwirken können. Sie kennen Gesellschaften sehr gut. Sie kennen so Sollbruchstellen in Gesellschaften, kontroverse Themen, die befeuern sie, zum Beispiel Migration, Rassismus, Polizeigewalt, solche Dinge. Das haben sie in der Geschichte immer wieder gemacht, auch im Kalten Krieg schon. Das ist eine richtige psychologische Schule, die man da entwickelt hat, wie man andere Gesellschaften schwächen, spalten kann und in eine Richtung bringen kann, wie die man gerne hätte.
1: Wenn man sich jetzt die Pressekonferenz aus dieser Woche anguckt, wir haben ja schon drüber gesprochen, und überhaupt die Reaktion der Bundesregierung aus den vergangenen Jahren, da entsteht fast ein bisschen der Eindruck, dass die hier und da, wenn es um die Benennung dessen geht, was passiert, ein bisschen rumeiert. Der Innenminister Alexander Dobrindt hat ja auch wieder gesagt, dass es hybride Kriegsführung von Seiten Russlands ist, aber kein Krieg. Warum ist es für die Bundesregierung so schwer, die Dinge beim Namen zu nennen?
0: Mich erinnert das an diese Diskussion damals in Afghanistan, der Bundeswehreinsatz, den man dann auch nicht Krieg nennen wollte, sondern es waren dann immer Friedens- und Stabilisierungseinsätze. Aber für die Menschen, die dort gedient haben, für die Männer und Frauen, für die hat sich das dann oft angefühlt wie Krieg. Ja, das ist tatsächlich, glaube ich, ein Problem. Man muss die Dinge klar benennen, wie sie sind. Aber die Bundesregierung ist in einer schwierigen Situation, weil sie natürlich auch weiß oder davon überzeugt ist, das wird wahrscheinlich erstmal nicht aufhören. Und wir brauchen vielleicht noch so eine Art Eskalationspotenzial nach oben, also auch von unserer Seite. Wir müssen noch mit irgendwie härteren Mitteln reagieren können. Deswegen hat vielleicht auch nicht der Kanzler was gesagt diese Woche, sondern nur der Innenminister und der Außenminister. Und zum Beispiel das Außenministerium, da betont man ja immer wieder, man will eigentlich ein gutes Verhältnis mit Russland. Nur mit dieser Regierung geht das eben nicht. Also der Innenminister versucht dann härter rüberzukommen. Ist ein bisschen so Good Cop, Bad Cop mäßige Haltung, die da herrscht. Ja, diese Mittel, die es gibt, um darauf zu reagieren, das ist begrenzt irgendwann. Also natürlich gibt es eine ganze Latte von Ideen, was man machen könnte, aber das wird immer wieder abgewogen. Was bedeutet das? Da kommt ja immer eine Antwort und das kalkuliert man ja immer mit ein.
1: Es gibt ja jetzt viele, die auch fordern, klarere Kante zu zeigen. Und wenn man einmal auf Leipzig guckt, da muss man ja auch sagen, wir sind da offenbar nur durch einen Zufall einer großen Explosion an einem deutschen Flughafen entgangen. Wie könnte denn diese klarere Kante aussehen?
0: Es gibt ein paar Dinge, die, glaube ich, Russland sehr wehtun würden. Und das ist wirklich das harte Vorgehen gegen die Schattenflotte. Wenn man sich das anschaut, Putin finanziert seinen Krieg dadurch. Und es wird nicht konsequent gegen diese Schiffe vorgegangen. Das würde extrem wehtun. Es würde auch extrem wehtun, wenn man Menschen Visa für die EU, für den Schengen-Raum entzieht, die hier gerne hinkommen. Also auch Oligarchen, Leute aus der Oberschicht in Russland. Und die meisten Visa werden vergeben von 3 Staaten in Europa. Das ist Italien, das ist Frankreich und Spanien, die geben die meisten Touristenvisa an Russen. Und da geht es natürlich darum, dass man Tourismus haben möchte. Aber ja, man kann diese Visa natürlich auch verwenden, um zum Beispiel Leute einzuschleusen, Geheimdienstler, Saboteure. Das ist natürlich eine Möglichkeit. Und das wird auch genutzt. Und wir wissen auch durch unsere Recherchen, auch jetzt zu Leipzig, dass das in diesem Fall auch eine Rolle spielte. Also auch da soll einer der Tatverdächtigen mit einem italienischen Touristenvisum in den Schengen-Raum eingereist sein.
1: Und dann weiter nach Deutschland.
0: Und dann über Polen weiter nach Deutschland, ja. Und es gibt natürlich auch andere Mittel. Also man kann natürlich auch die Ukraine noch weiter militärisch unterstützen, sodass sie noch mehr in der Lage ist, zum Beispiel russische Waffenfabriken zu zerstören. Und es gibt auch Länder übrigens, die den Russen nach solchen Vorfällen gesagt haben, pass auf, wir gehen auf null. Null unserer Diplomaten bei euch und null von euch bei uns. Auch da könnte man konsequenter noch vorgehen. Also es gibt da eine ganze Latte. Man könnte auch überlegen, ob man nicht vielleicht auch nicht nur Russland, sondern auch die mit Russland ja schon sehr verbündeten Staaten, ob man da nicht stärker gegen vorgeht, zum Beispiel gegen Belarus. Also die Sicherheitsbehörden wissen zum Beispiel, dass die russischen und auch belarussischen Geheimdienste eng zusammenarbeiten und dass Russland auch Belarus benutzt als einen europäischen Staat, um zum Beispiel Menschen einzuschleusen. Und es gab auch immer wieder in den vergangenen Jahren belarussische Staatsangehörige, die wohl wohl im Auftrag russischer Geheimdienste unterwegs waren, um hier Dinge auszuspähen zum Beispiel. Auch da könnte man mehr tun.
1: Wie gut ist Deutschland denn aufgestellt, um diesen Angriffen zu begegnen?
0: Wir sind in Deutschland grundsätzlich, was die Sicherheitsbehörden angeht, ganz gut aufgestellt. Also nur um ein Beispiel zu geben, beim Bundesamt für Verfassungsschutz, da laufen mittlerweile genauso viele Ermittlungen zu russischer Spionage und Sabotage wie zu islamistischem Terror. Das ist wirklich wahnsinnig viel. Das ist innerhalb kürzester Zeit angewachsen. So, und dann hat man jetzt was gegründet. Man hat ein gemeinsames Abwehrzentrum Hybrid gegründet. Das ist so ein bisschen nach dem Vorbild des gemeinsamen Terrorabwehrzentrums. Da sitzen dann Polizei, Nachrichtendienste, auch Staatsanwaltschaften zusammen und sprechen über Fälle und auch jetzt über Leipzig zum Beispiel, wo man sich um sowas kümmern will, auch um Desinformationskampagnen. So, man will das früher auf den Schirm bekommen. Und ja, man will jetzt auch den Nachrichtendiensten mehr Befugnisse geben. Da sind Gesetze in der Mache für den Verfassungsschutz und für den BND. Die sind jetzt in der parlamentarischen Befassung und sollen dann demnächst kommen. Und dann sollen die Geheimdienste auch mehr machen dürfen. Also was Cyber zum Beispiel angeht, zurückhacken, so Desinformationskampagnen bekämpfen, indem man Server ausschaltet. Oder auch tatsächlich, wenn es mal zu einem Konflikt kommt, auch Sabotage gegen die zum Beispiel russischen Streitkräfte begehen dürfen. Also da wird eine ganze Menge gemacht. Aber ja, Russland weiß, glaube ich auch, oder die russischen Geheimdienste wissen, dass man auch sehr gut und sehr leicht die europäischen Behörden überfordern kann. Viele Drohnenvorfälle, die ermittelt werden müssen, viele seltsame Sachverhalte, das überfordert und überdehnt die Ressourcen der europäischen Behörden, auch in Deutschland.
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2: Der VW-Aufsichtsrat hat sich vor dem eigentlichen Termin auf einen Sparplan für den Konzern geeinigt. 50.000 weitere Jobs sollen wegfallen und die Modellpalette wird gestrafft. Ob einige Werke ganz schließen müssen, ist noch offen. Die Hannoversche Allgemeine Zeitung schreibt, dass damit die VW-Spitze in vorletzter Minute den ganz großen Knall verhindert habe und sie das Ganze als Verhandlungserfolg der Landesregierung in Hannover und der IG Metall.
4: Vor allem aber wurde eine Ausgliederung der Marke VW vorerst verhindert. Diese hätte die Gewichte im Konzern grundlegend verschoben. Dafür bekommt der Vorstand Handlungsspielraum für einen grundlegenden Konzernumbau und einen weiteren drastischen Stellenabbau. Natürlich sind die Einschnitte bitter, aber wer sie für vermeidbar hält, ignoriert die Realität. Europa produziert mehr Autos als nötig und das keineswegs erst seit Corona. Statt sich in weiteren Dramen an jedes Autowerk zu klammern, wäre es besser, Alternativen voranzubringen.
2: Die Frankfurter Rundschau ist überrascht von der schnellen und stillen Einigung, glaubt aber nicht, dass damit jetzt Ruhe einkehrt.
4: Volkswagen steht vor einem langen Transformationsprozess. Das Management möchte zehntausende Stellen abbauen, Überkapazitäten reduzieren und komplizierte Strukturen im Konzern entflechten. VW soll günstiger, schneller, agiler werden und die Gewinnmarge von 9% erreichen. Das ist eine Mammutaufgabe, aber notwendig mit Blick auf die Konkurrenz aus China. Einen großen Teil der Lasten dieser Transformation werden die Beschäftigten tragen müssen. Manche sollen den Konzern verlassen, Werke stehen auf der Kippe. Noch sind Details unklar. Das verstärkt Angst und Unsicherheit.
2: NDR-Autor Jürgen Webermann hält den Sparkurs bei VW für überfällig. Er lobt in den ARD-Tagesthemen, dass der Vorstand jetzt endlich Tempo machen kann.
5: Jetzt ist nicht die Zeit für Schwarzmalerei. In Europa verkauft Volkswagen bereits die meisten Elektroautos. Es liegen noch Milliarden für Investitionen bereit. Volkswagen macht weiterhin Gewinn. Klar ist aber auch, wer E-Autos baut, braucht weniger Komponenten und weniger Personal und im Zweifel auch weniger Werke. Für die müsste VW unbedingt Alternativen suchen. Der Vorstand hat grünes Licht. Jetzt muss er liefern.
2: Die Süddeutsche Zeitung meint, dass es jetzt an VW-Chef Blume hängt, ob der Autobauer wieder in die Spur kommt.
4: Wer einem Konzern einen so radikalen Sparkurs verordnet wie Blume, muss auch beweisen, dass er das Geld des Unternehmens in die richtigen Themen und Produkte investiert. Nur dann rechtfertigt er das Vertrauen, das der Aufsichtsrat nun erneut in ihn gesetzt hat. Vor allem muss er zeigen, dass VW wieder Autos in einer Qualität bauen kann, die sich von den neuen Wettbewerbern aus Fernost abhebt. Die VWs müssen nicht unbedingt billiger sein, aber es muss wieder klar werden, dass ein VW für mehr Geld auch mehr bietet. Das gilt übrigens nicht nur für den Autokauf, sondern auch für die Betreuung der Kunden danach. Dort haben chinesische Hersteller noch Schwächen. Es wäre klug, diese auszunutzen.
2: Europas größter Autohersteller braucht eine Perspektive, mahnt die Zeitung Die Glocke aus Oelde.
4: Konzernchef Blume besitzt offenbar das notwendige Fingerspitzengefühl und die Kraft, den Aufsichtsrat mit seinen mächtigen Parteien zu einen. Andererseits zeigt es, wie es um das Unternehmen wirklich steht. Es gibt keine Zeit mehr für die üblichen Spielchen und Machtkämpfe. VW braucht Tempo bei der Sanierung, sonst bleibt der Konzern in einer Welt, in der chinesische und US-amerikanische Automobilbauer von der Schwäche der Europäer profitieren. Auf der Strecke.
2: Das waren die Standpunkte, heute zusammengestellt von Simone Kienzle. Und gleich um 5 gibt's hier die Nachrichten in der ARD-Infonacht. Wir blicken dann noch einmal auf die Wahl in Sachsen-Anhalt und fragen, kann die AfD, wie angekündigt, etwa den öffentlich-rechtlichen Rundfunk in seiner bisherigen Form und die Rundfunkbeiträge abschaffen? Mehr dazu gleich. Bleiben Sie dran.

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1: Um 5 Uhr mit Ronald Lessig. Die Polizei hat jetzt auch in Sachsen Sprengvorrichtungen entdeckt, mit denen möglicherweise die Stromversorgung angegriffen werden sollte. Laut Landesinnenminister Schuster gab es Einsätze an 2 Umspannwerken in der Nähe von Bautzen. Aus der Nachrichtenredaktion Ramin Mofassagian.
2: Seit Anfang der Woche gibt es immer wieder Alarm wegen mutmaßlicher Sabotageversuche an der Stromversorgung. Auch in Hamm war die Polizei am Abend an einer Stromanlage in einem größeren Einsatz. Viele der Sabotageakte sollten wohl in Nordrhein-Westfalen stattfinden, unter anderem in Dormagen, Eschweiler und Weißweiler bei Aachen. Das war in einem Bekennerschreiben als weiterer Tatort genannt worden. Der Absender, ein Mann aus Gevelsberg, hatte die jüngsten Angriffe in Brandenburg und NRW für sich reklamiert. In seiner Wohnung fand die Polizei Sprengstoff, teilte NRW-Innenminister Reul mit. Der Verdächtige ist aktuell auf der Flucht.
1: In Sachsen-Anhalt beenden die Parteien heute ihren Wahlkampf. Morgen wird in dem Bundesland ein neuer Landtag gewählt. Spitzenkandidaten und auch Bundesvorsitzende sind noch einmal auf Marktplätzen oder an Haustüren im Einsatz. Aus der Nachrichtenredaktion Martin Seiler.
3: Die Wahl in dem Bundesland wird in ganz Deutschland mit Spannung erwartet und auch andere europäische Länder verfolgen, was die Wahl bedeuten könnte. Denn die AfD liegt nach der letzten ARD-Umfrage deutlich in Führung und könnte die absolute Mehrheit im Magdeburger Landtag erreichen und dann allein regieren. Ministerpräsident Schulze von der CDU kämpft ums Weiterregieren. Seine bisherige Koalition mit SPD und FDP dürfte nach der Wahl aber Geschichte sein. Vor allem in Magdeburg gibt es heute auch Demonstrationen und Kundgebungen. So werden auf dem Domplatz tausende Menschen zu einem sogenannten Demokratiefestival erwartet.
1: Nach dem Willen der UN-Vollversammlung sollen ab sofort neue Weltkarten genutzt werden. Der Antrag von Togo und der Afrikanischen Union ist von mehr als 160 Staaten der Erde angenommen worden, nur die USA stimmten dagegen. Die neue Weltkarte bildet die Kontinente realistischer ab. Auf der bisher genutzten Mercator-Weltkarte sehen Gebiete weit im Norden und Süden größer aus, als sie tatsächlich sind. Auf der neuen ist zum Beispiel Afrika etwas größer. Grönland oder die USA sehen kleiner aus. In der Fußball-Bundesliga hat Stuttgart mit 4:1 gegen Köln gewonnen. In der zweiten Liga spielten Hannover-Karlsruhe 2:2 und Bielefeld-St. Pauli trennten sich ebenfalls 2:2. Und das waren die Nachrichten. Das Wetter in Deutschland. Tagsüber ganz im Süden Regen, im Norden und Nordosten Schauer, sonst mal sonnig, mal bewölkt, bei maximal 18 bis 22 Grad. Am Sonntag Sonne und Wolken im Wechsel, die Höchstwerte dann 19 bis 30 Grad. Und am Montag heiter bis wolkig, vereinzelt muss mit Schauern gerechnet werden, die Höchstwerte dann 21 bis 32 Grad. Die Zeit 5.03 Uhr.
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4: Die A3 Oberhausen-Arnheim ist zwischen Emmerich Ost und Grenzübergang Elten wegen Bauarbeiten bis Montag 5 Uhr in beiden Richtungen gesperrt. Die A7 Flensburg Richtung Hannover ist zwischen Hamburg-Stellingen und Heimfeld wegen Bauarbeiten ebenfalls bis Montag ca. 5 Uhr gesperrt. Und noch eine Sperrung bis Montag 5 Uhr, die A8 Neunkirchen Richtung Karlsruhe zwischen Limbach und Einöd. Und die A8 Karlsruhe Richtung Stuttgart ist zwischen Pforzheim Süd und Heimsheim wegen einer Fahrbahnerneuerung auch bis Montag ca. 5 Uhr gesperrt. Eine Umleitung ist da eingerichtet. Dann kommen wir zur A24 Hamburg Richtung Berlin. Da ist die Fahrbahn zwischen Schwarzenberg-Grande und Talkau wegen Bauarbeiten bis Montag 5 Uhr gesperrt. Die A30 Osnabrück Richtung Rheine ist zwischen Rheine-Kanalhafen und Rheine wegen Bergungsarbeiten weiterhin jetzt bis ca. 6 Uhr gesperrt. Die A40 Duisburg Richtung Venlo ist zwischen Strahlen und Saderhecken in den Niederlanden wegen Bauarbeiten bis 6 Uhr gesperrt. A43 Wuppertal-Recklinghausen, da ist die Fahrbahn zwischen Kreuz Bochum und Kreuz Recklinghausen wegen Brückenarbeiten bis Montag 5 Uhr in beiden Richtungen gesperrt. Die A44 Kassel Richtung Dortmund ist zwischen Diemelstadt und Marsberg bis Montag 5 Uhr wegen Bauarbeiten gesperrt. Und die letzte Sperrung, die A46 Heinsberg Richtung Düsseldorf, ist zwischen Grevenbruch und Kapellen bis Montag 5 Uhr wegen Bauarbeiten gesperrt. Das war's vom Verkehr. Ihnen eine gute und sichere Fahrt.
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4: Mit Detlef Karg im Studio. Guten Morgen. Am Sonntagabend um 18 Uhr, da hat Sachsen-Anhalt gewählt. Viel, sehr viel wurde in den vergangenen Wochen über diese Wahl berichtet. Aus einem Grund vor allem: in den Umfragen führt die AfD deutlich. Und deren Spitzenkandidat Ulrich Siegmund tritt bei seinen Auftritten sehr volksnah und souverän zugleich auf. Und er hat großen Zulauf. Was wird der Wahlabend bringen? Der Mitteldeutsche Rundfunk startet seine Wahlsondersendung um 17.55 Uhr. Und bis 22 Uhr werden Sie hier von den Kollegen über die ARD-Infowellen über die Wahl ausführlich informiert. Ebenso natürlich in der ARD-Wahlsendung im Ersten, dann mit dem ARD-Wahlexperten Jörg Schönenborn. Mein Kollege Tobias Strauß vom Westdeutschen Rundfunk hat mit ihm über diese Wahl gesprochen und er wollte zunächst wissen, wie die letzten Zahlen vor der Wahl aussehen.
5: Ja, die sagen, dass wir bis Sonntag warten müssen. Wir haben gerade in Sachsen-Anhalt ja eine Situation, wo sich zuletzt auch viele Menschen erst ganz zum Schluss entschieden haben. Die AfD ist stärkste Partei in den Umfragen in einer Größenordnung mit einer 4 vorne, um die 40%. Das ist bei den Wahlen in Deutschland sehr selten, dass man einen solchen Wert überhaupt erreicht. Aber es gibt eben auch keine einzige Umfrage der letzten Monate, in denen sie regieren könnte, in dem sie die Mehrheit der Mandate hätte. Insofern läuft alles auf die Frage hinaus, ob sich das verändert oder ob, wie erwartet und wie wir das auch in Thüringen erlebt haben, am Ende andere geschwächte Parteien versuchen müssen, ja, auch mit Akrobatik irgendwie eine Regierung zu bilden.
6: Bei den letzten Landtagswahlen in Sachsen-Anhalt, da war es ja so, dass die AfD in den Umfragen deutlich besser dastand, als sie am Ende ins Ziel gekommen ist. Da gab es dann doch einen vergleichsweise deutlichen Sieg für den CDU-Ministerpräsidenten Rainer Haseloff. Dass sich das wiederholt, ist vielleicht irgendwo noch die Hoffnung für die CDU, aber so richtig zu erwarten ist das diesmal nicht, oder?
5: Nein, denn Sven Schulze, der amtierende Ministerpräsident, ist einfach in einer sehr schlechten Ausgangssituation gewesen. Er ist erst überhaupt seit einem guten halben Jahr im Amt und sein Vorgänger Rainer Haseloff hat seine Aufgabe abgegeben, als es mit der CDU schon ein ganzes Stück nach unten gegangen war. Also er war auch nicht mehr auf dem Höhepunkt seines Ansehens. Und insofern ist Sven Schulze jemand, der bis zum Schluss um Bekanntheit kämpfen musste. Und wenn man den Namen und das Gesicht kennt, dann muss man, um Landesvater zu sein, ja immer noch irgendwo in den Herzen auftauchen, sich eingeprägt haben. Und davon ist er eben weit entfernt, obwohl er kämpft und obwohl wir auch in den letzten Tagen durchaus einen leichten Trend, aber wirklich nur einen leichten in seine Richtung sehen.
6: Hm. Welche Rolle spielen denn bei dieser Wahl insgesamt die Kandidaten der beiden stärksten Parteien in den Umfragen, also Sven Schulze eben und auch Ulrich Siegmund von der AfD?
5: Die sind natürlich medial sehr präsent, weil die AfD auch, zumindest nach meiner Einschätzung, zum ersten Mal einen Kandidaten hat, der nicht nur jung ist, sondern der auch versucht einzunehmen, zu umarmen, der auch Gegner freundlich anspricht und Gespräch anbietet. Das ist natürlich sehr auffällig. Tatsächlich wird diese Wahl aber am Ende ganz sicher von großen Themen entschieden. Es gibt einfach bundesweit, aber ganz besonders in Sachsen-Anhalt etwas, was die Situation prägt. Das sind die steigenden Preise. Das ist die Sorge um den eigenen bescheidenen Wohlstand. Ja, und in einem Land mit sehr alter Bevölkerung wie in Sachsen-Anhalt auch die Sorge um soziale Sicherheit, um Absicherung im Alter.
6: Haben wir schon einen Blick auf die Themen dieser Wahl geworfen. Jetzt gab es diese Woche im Internet eine Fake-Umfrage, die die AfD mit 46% ausgewiesen hat. Seitens der AfD wird in diesen Tagen immer wieder Zweifel gesät an der Abstimmung per Brief. Was sehen wir da aus Ihrer Sicht? Bereitet man sich da schon auf eine Erzählung vor, für den Fall, dass die absolute Mehrheit nicht zustande kommen sollte?
5: Ja, das kann natürlich gut sein, wobei solche Meldungen keinen realen Hintergrund haben. Also weder ist zu erkennen, dass solche Falschmeldungen oder falsche Videos, die es seit Social-Media-Zeiten im Wahlkampf immer gibt, wirklich Wirkung haben, noch gibt es irgendeinen Hinweis auf Wahlfälschung. Das wäre auch sehr irreal, also diese Geschichte, dass man da systematisch etwas machen könnte. Wahlbetrug wird hart bestraft in Deutschland. Wenn es zu solchen Verfahren kommt, dann selten bei Kommunalwahlen. Und ich will nur mal die Größenordnung beschreiben. Bei 1 Million Wählerinnen und Wählern in Sachsen-Anhalt müsste man, um 0,01% Bewegung zu erreichen, schon 1000 gefälschte Stimmen haben. Und dafür brauchte man so viele Mitwisser, dass das sicherlich nicht verborgen bleibt.
6: Nehmen Sie uns vielleicht mal kurz mit hinter die Kulissen. Wenn ich das richtig weiß, sind Sie ja gerade auf dem Weg nach Magdeburg. Wie sehen jetzt Ihre nächsten Stunden aus?
5: Ja, ich schaue mir gerade sehr viele Grafiken an. Denn einen guten Teil der Zahlen haben wir ja schon erhoben. Viele Sachfragen, politische Sachfragen. Ein anderer Teil kommt am Sonntag rein. Und unsere Aufgabe, meine Aufgabe ist ja später das Ergebnis zu erklären. Und deshalb vertiefen wir uns jetzt gerade nicht nur in Zahlen, sondern auch in die Frage, wie wir das am Sonntag illustrieren und darstellen können.
4: Das war der ARD-Wahlexperte Jörg Schönenborn im Gespräch mit meinem Kollegen Tobias Strauß vom Westdeutschen Rundfunk. Am Montagmorgen, da werden wir wissen, wie die Landtagswahl in Sachsen-Anhalt also ausgegangen ist und wie stark die AfD und die anderen Parteien dann geworden sind. In ihrem Regierungsprogramm für dieses Bundesland, da hat die AfD unter anderem angekündigt, den Rundfunkstaatsvertrag zu kündigen. Die Partei möchte stattdessen einen, wie sie es selber nennt, Grundfunk einführen. Dass dieses Vorhaben juristisch kompliziert werden könnte, das räumt auch der Spitzenkandidat Ulrich Siegmund ein. Warum? Dazu Alena Lagmöller aus der ARD-Rechtsredaktion.
7: Wenn die AfD sagt, dass sie die Rundfunkstaatsverträge kündigen möchte, dann meint sie damit die Staatsverträge, mit denen die Bundesländer den öffentlich-rechtlichen Rundfunk geschaffen haben, also ARD, ZDF und Deutschlandradio. In Sachsen-Anhalt braucht es dafür die Zustimmung des Landtags. Für die meisten dieser Verträge beträgt die Kündigungsfrist 2 Jahre. Die Bundesländer könnten gegen die Kündigung vor dem Bundesverwaltungsgericht klagen. Der MDR kann wegen einer möglichen Verletzung seiner Rundfunkfreiheit eine Verfassungsbeschwerde vor dem Bundesverfassungsgericht erheben. Die AfD wiederum muss einen tragfähigen Ersatz für den öffentlich-rechtlichen Rundfunk schaffen. Denn das Bundesverfassungsgericht sagt, der öffentlich-rechtliche Rundfunk darf zwar reformiert und auch verschlankt werden, allerdings muss zumindest eine Grundversorgung gewährleistet sein. Und Grundversorgung ist keine Minimalversorgung. Stattdessen müsste er ein Gegengewicht zum privaten Rundfunk sein, das Information, Bildung, Kultur und Unterhaltung bietet. Dazu gehört nicht nur regionale Berichterstattung, sondern auch das Geschehen in Deutschland, Europa und der Welt. Der Grundfunk müsste diesen Auftrag im Alleingang erfüllen. Wie es nach der Kündigung der Staatsverträge mit dem Rundfunkbeitrag weitergeht, ist umstritten. Klar ist, zumindest bis zum Ablauf der Kündigungsfrist muss weiter der Rundfunkbeitrag gezahlt werden. Wenn der Landtag die Staatsverträge zu Ende 2026 kündigen würde, dann muss der Rundfunkbeitrag jedenfalls bis zum 31. Dezember 2028 gezahlt werden. Einige Juristen meinen, dass darüber hinaus kein Rundfunkbeitrag mehr gezahlt werden müsse. Andere Juristen und auch der MDR sagen, in Sachsen-Anhalt muss der Rundfunkbeitrag auch nach Ablauf der Kündigungsfrist weitergezahlt werden. Denn 2021 hatte das Bundesverfassungsgericht den Rundfunkbeitrag in einer sogenannten Vollstreckungsanordnung festgesetzt. Und das sei jetzt die rechtliche Grundlage für den Rundfunkbeitrag und nicht mehr die Staatsverträge. Auch der von der AfD geplante Ersatz, der sogenannte Grundfunk, würde die Bürger wohl Geld kosten, wenn er den verfassungsmäßigen Vorgaben gerecht werden soll. Konkret schlägt die AfD ein Abo-Modell vor und will auch prüfen, ob der Grundfunk durch Haushaltsmittel oder mehr Werbung finanziert werden könnte. Haushaltsmittel sind jedoch keine Option, denn auch der Grundfunk müsste staatsfern finanziert werden. Das bedeutet, dass der Staat gar nicht erst die Möglichkeit bekommen darf, durch Geld Einfluss auf die Programminhalte des öffentlich-rechtlichen Rundfunks zu nehmen. Eine Finanzierung aus dem Landeshaushalt birgt aber genau dieses Risiko und wäre deshalb verfassungswidrig. Auch eine verstärkte Finanzierung über Werbung würde den sogenannten Grundfunk abhängig machen von wirtschaftlichem Einfluss und wäre damit ebenfalls verfassungswidrig. Ein Abo-Modell, bei dem man sich je nach Vorliebe Sport oder Unterhaltung dazu buchen könnte, würde mit der Staatsferne erstmal nicht in Konflikt treten. Allerdings könnten einzelne Abos sehr teuer werden, wenn wenige zahlen, und auch das wäre rechtlich wohl nicht in Ordnung.
4: Informationen waren das von Alena Lagmöller.
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4: Das Wetter für heute Samstag, den 5. September, tagsüber anfangs südlich der Donau noch etwas Regen, nachfolgend dann Aufheiterungen und trocken. Im Norden und Nordosten bei einem Wechsel aus Sonne und Wolken einzelne Schauer. Im Norden und in der Mitte tagsüber 18 bis 23 Grad, im Süden 23 bis 28 Grad. Und die Temperaturen deutscher Städte zur Stunde: in Kiel 14 Grad, Hamburg 15 Grad, Rostock 14, Hannover 15 Grad, in Berlin Berlin 16 Grad, Kassel 13 Grad, Münster 14 und Köln 16 Grad. Auch in Frankfurt am Main 16 Grad, Erfurt meldet 15 Grad, Saarbrücken 18 Grad, Nürnberg 15 Grad, in Dresden 16 Grad, Stuttgart 17, Freiburg 19 und München etwas wärmer mit 22 Grad. Und wir schauen auf die Uhr. Es ist 5.15 Uhr, Viertel nach fünf.
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4: In der Psychologie gibt es das Konzept von verschiedenen Personalitäten. Eine der bekanntesten ist wohl das innere Kind. Es geht dabei um die in der Kindheit gesammelten Erfahrungen, die unser heutiges Verhalten beeinflussen. Die Psychotherapeutin Franka Cerutti, unter anderem bekannt aus der ARD-Dokuserie Familientherapie, hat ein ergänzendes Konzept entwickelt, das Konzept der inneren Oma. Denn psychische Gesundheit bedeutet, flexibel zwischen Vergangenheit, Gegenwart und Zukunft wechseln zu können. Dieses Konzept vereint genau das. Was können wir also von der inneren Oma lernen? Darüber hat meine Kollegin Elif Schenel vom Westdeutschen Rundfunk mit Franka Cerutti gesprochen und sie zunächst gefragt, ob sie ihre innere Oma heute schon um ihre Meinung gefragt hat.
8: Ja, habe ich tatsächlich. Ich hatte eine interessante E-Mail mit einer Nachfrage nach einem neuen Projekt. Da habe ich meine innere Oma befragt, aber die hat dazu gesagt, nee, vergiss mal das schöne Leben nicht, das machst du jetzt mal nicht. Also das ist ein Projekt, das kannst du jetzt wirklich mal lassen.
9: Als Psychotherapeutin, da haben Sie wahrscheinlich immer wieder mal mit Menschen zu tun, bei denen die in Anführungszeichen richtige Entscheidung ein Thema ist. Also jetzt haben Sie ein Beispiel aus Ihrem Leben gezeigt, aber es gibt da bestimmt ganz viele Menschen, die mit Entscheidungen tagtäglich kämpfen und mit Ihnen darüber sprechen wollen.
8: Ja, absolut. Also immer an so Schwellensituationen, wenn man so an die Kreuzungen im Leben kommt, soll ich die Beziehung fortführen oder nicht? Soll ich diesen Job behalten oder vielleicht nicht? Soll ich mich trauen und mal was ganz Verrücktes machen und vielleicht mal ein Jahr ins Ausland gehen? Oder gehe ich lieber in den sicheren Bahnen weiter? Das sind schon so klassische Situationen, wo Menschen Rat suchen. Aber ehrlich gesagt auch einfach so im Alltag, ne? Also wie man es machen soll und ob es da den richtigen Weg gibt, das ist ja schon eine Frage, die viele von uns beschäftigt.
9: Und da sagen Sie, eine innere Oma kann hier helfen. Jetzt müssen wir klären, wer ist diese innere Oma? Und Sie sagen auch, es kann auch ein innerer Opa sein.
8: Ja, klar. Also die innere Oma ist eine Metapher in liebevoller Ergänzung, sage ich jetzt mal, zum inneren Kind. Also viele Menschen kennen ja diese Idee von den inneren Anteilen, dass wir Anteile in uns haben, wie eben den jüngeren Menschen, der wir mal gewesen sind, das ist das innere Kind. Aber viele kennen auch den inneren Kritiker oder den inneren Antreiber. Wir spüren da ja so viele Stimmen in uns. Und ich schlage vor, dass wir da ganz bewusst eine Stimme ergänzen, nämlich uns selbst in der Zukunft. Also ich selbst, der als sehr alter Mensch einmal auf dieses hoffentlich in aller Fülle gelebte Leben zurückblicken wird. Was wird mir die uralte Franka zu dieser Situation jetzt sagen? Und das nenne ich die innere Oma, aber natürlich auch den inneren Senior, meine alte Weise, wie man es auch immer nennen möchte. Das ist die Metapher. Also reiß in die Zukunft und schau von da aus zurück auf deine jetzige Situation. Das ist meine Idee.
9: Das heißt, es ist nicht irgendeine Oma oder es ist auch nicht die Oma, die man mal hatte oder haben wollte oder so, sondern es ist das eigene Ich, das dann zurückguckt. Was macht das denn so wichtig? Also was kann dieses eigene Ich in der alten Version leisten bei meinen Problemen heute?
8: Ja, das ist eine ganz wichtige Fragestellung. Und zwar hat die psychologische Forschung festgestellt, dass Menschen, die eine gute Verbindung haben zu ihrer eigenen Zukunft, also zu dem Menschen, der sie in 10 Jahren, in 20 Jahren, vielleicht sogar in 40 Jahren sein werden, dass diese Menschen schon im Hier und Heute nachhaltigere, fürsorglichere Entscheidungen treffen, weil sie sich einfach mitverantwortlich fühlen für den Menschen, der ja irgendwann immer noch zum Beispiel in diesem Körper wohnen wollen wird, der auch ein schönes Leben haben wollen wird. Und diese Menschen entscheiden bereits jetzt für ihr Zukunft selbst mit. Und diese Verbindung zu stärken, ist sozusagen auch meine Idee mit diesem Konzept der inneren Oma. Und deshalb habe ich dieses Buch geschrieben, um Menschen zu unterstützen, dass sie sich selbst in der Zukunft stärker mitdenken und ihr Zukunft selbst eben auch mit an den Tisch holen, wenn es um wichtige Entscheidungen geht. Und das meine ich eben mit der inneren weisen Oma, die man mal befragen sollte.
9: Was könnten so Entscheidungen sein oder was könnten so Momente sein, wenn, dass ich mir mal mein inneres altes Ich, meine innere Weise, meine Oma ranhole an den Tisch? Was könnten das so für konkrete Situationen sein?
8: Also konkret sind es, wie gesagt, Entscheidungssituationen im Leben. Aber ich arbeite schon seit 15 Jahren in der Praxis mit dem Konzept. Und meiner Erfahrung nach kommen häufig Botschaften auch von dem Zukunft selbst, die sich eigentlich eher auch so auf Verhaltensmuster beziehen. Die einem zum Beispiel sagen, Mensch, du bist immer so angestrengt, du bist immer so perfektionistisch. Du übernimmst viel zu viel Verantwortung, die gar nicht deine ist. Du rettest Menschen, die nicht gerettet werden wollen. Und das ist etwas, wo man von seinem eigenen Zukunft selbst manchmal auch die Botschaft bekommen kann, lass das doch mal. Mhm. In Gelassenheit steckt Lassen. Vielleicht machen wir alle im Augenblick, im Hier und Heute, viel zu viel, was gar nicht unbedingt auf das Leben einzahlt, auf das wir irgendwann mal zurückschauen wollen. Und da kommen manchmal erstaunlich klare Botschaften, wenn wir uns auf den inneren Dialog mit unserem Zukunft selbst mal einlassen.
9: Wie haben Sie sich denn Ihre eigene innere Oma visualisiert? Weil ich finde das ja gar nicht so einfach, mir vorzustellen, wie ich irgendwann auf einem Schaukelstuhl sitze und die Haare zu einem Dutt zusammengeknotet bin und dann habe ich das Gefühl, ich bin plötzlich bei der Oma von Räuber Hotzenplotz gelandet. Wie haben Sie das gemacht?
8: Ja, also ich habe das tatsächlich Technik sei Dank mit KI gemacht, dass ich ein Foto von mir, auf dem ich mir ganz gut gefalle und wo ich so auch ein bisschen Lebenslust ausstrahle, das habe ich genommen und habe die KI gebeten, das mal so auf 90 Jahre altern zu lassen. Also richtig mit Runzeln und weißem Haar und ne, dass man so ein bisschen die Altersflecken sieht. Und das ist erstaunlich kraftvoll, wenn man dann diese Person plötzlich sieht, die immer noch den gleichen Ehering vielleicht trägt oder die gleiche Brille oder auf der gleichen Couch sitzt, die man ja schon im Wohnzimmer stehen hat, aber eben um sehr viele Jahre gealtert. Und wenn man sich traut, das auf sich wirken zu lassen, so, ich werde ein älterer Mensch werden, ich werde vielleicht ein sehr alter Mensch, ich werde irgendwann natürlich auch auf ein langes Leben zurückblicken und eher so auf den letzten Metern des Lebens angekommen sein. Das kostet manchmal ein bisschen Überwindung. Viele Leute haben das auf Anhieb auch nicht so gerne. Aber ich finde, diese Perspektive kann uns unglaublich viel geben.
9: Also das heißt, meine alte Oma könnte zum Beispiel oder mein altes Ich könnte sagen, du hast dich viel zu sehr an anderen Leuten orientiert. Oder genau. Du hättest nicht in diese Wohnung ziehen sollen oder mach das nicht. Sowas in der Richtung?
8: Zum Beispiel, also ich habe, wie gesagt, in der Praxis schon ganz bemerkenswerte Erfahrungen mit dieser Arbeit gemacht, mal mit dieser Zukunftsperspektive und dass Menschen eben dann auch von Jobs, auf die sie vielleicht 4 Jahre hingearbeitet haben, sich dann doch gelöst haben, weil die innere Oma gesagt hat, ja, ich verstehe, dass du viel dafür getan hast, aber wenn du ganz ehrlich bist, du bist jetzt zwar da, aber glücklich macht dich das nicht und du bist total aufgerieben. Trau dich lieber und geh noch einen weiteren Schritt in eine andere Richtung. Also ich finde, die Perspektive kann einem helfen, das Leben mehr an sich selbst auszurichten und dadurch auch aus einem Vergleich auszusteigen, was alle anderen machen oder was vielleicht sinnvoll wäre oder was auf dem Lebenslauf gut aussieht, sondern wirklich echter.
9: Sie haben auch noch, Sie haben die anderen inneren Stimmen angesprochen, das innere Kind, den inneren Kritiker. Kann es sein, dass alle Stimmen irgendwann mal so ein bisschen durcheinander reden? Also wen spreche ich wann an? Ist ja ein bisschen viel los im Inneren.
8: Ja, das ist in der Tat so. Viele Leute erleben das auch als ein bisschen durcheinander und das ist ja unter anderem auch mein Beruf als Psychotherapeutin, da so ein bisschen zu helfen, zu sortieren und zu unterscheiden, was ist welche Stimme. Und das ist aber auch genauso der Kerngedanke, dass wir diese Stimmen, die im Rahmen unserer Biografie in uns vielleicht hineingesickert sind, die uns mitgegeben wurden von Bezugspersonen aus der Schule, von Mitschülerinnen, Mitschülern, einfach aus unserer Biografie, die sind uns passiert, dass wir dem eine wohlwollende, liebevolle Stimme dazugesellen zumindest in Form meines Zukunft selbst, meiner inneren Oma. Die will mein Allerbestes und die kann auch schon mal den Kritiker besänftigen.
9: Das wäre jetzt noch meine Frage. Woher weiß ich, dass die innere Oma mir nicht nach dem Mund redet? Also die kann mir ja auch ein bisschen was erzählen.
8: Ja, aber erfahrungsgemäß tut sie das nicht, weil sie ist ja diejenige, die das schon alles hinter sich hat. Ne? Also sie ist ja unsere Verlängerung. Es sind wir selbst, nur aus der fernen Zukunft. Die lässt sich nichts weismachen. Die ist erstaunlich scharfsichtig. Die kennt uns allzu gut. Die kennt unsere Ängste, die kennt aber auch unsere Sehnsüchte. Und die hat gar keinen Grund, uns irgendwas vorzumachen. Hm. Die will einfach, dass wir irgendwann auf ein sehr, sehr schönes, gelingendes Leben zurückblicken. Und dass es sich für uns gut angefühlt gespielt hat, dass wir irgendwann am Ende unseres Lebens stehen und bestenfalls sagen, boah, das war ein großer Spaß und ich habe wirklich ein gutes Leben gehabt. Und dafür will die sorgen. Und da sagt die manchmal ganz besänftigende, großzügige, liebevolle Sachen. Aber es gibt durchaus Situationen, wo die auch sagt, nee, also das solltest du jetzt wirklich mal durchziehen. Sie ist trotzdem nicht der innere Kritiker.
4: Sagt die Psychotherapeutin Franka Ceruti über ihr Konzept der inneren Oma.
0: Sport.
10: Mit Ben Wozny und dem Abendspiel der Fußball-Bundesliga. Der VfB Stuttgart hat einen Gala-Abend hingelegt und den ersten FC Köln zu Hause mit 4:1 besiegt. Torschütze Grischa Prömel erlebte einen fast perfekten Abend.
11: Ja, schön hätte ich es mir nicht vorstellen können, das erste Heimspiel. War ein rundum gelungener Abend, ich glaube für den ganzen VfB. Klar können wir uns auch ein bisschen was angreifen, dass wir es in der ersten Halbzeit nicht schon, was heißt zugemacht haben, aber wir hatten mehr als genug Chancen, um mit mehr Toren in die Halbzeit zu gehen. Dadurch haben wir natürlich Köln am Leben gelassen und sind nicht so gut aus der Halbzeit rausgekommen, aber trotzdem war das heute, ja, grandios, hat sehr viel Spaß gemacht, auf dem Platz zu stehen, haben wir schöne Tore geschossen, von dem her freue ich mich auf mehr.
10: In der zweiten Liga hat Hannover einen Heimsieg gegen den KSC verpasst. Trotz zweimaliger Führung ist 96 nicht über ein leistungsgerechtes 2:2 hinausgekommen. Christopher Klein.
12: Für Hannover 96 sind es 2 verlorene Punkte, für den Karlsruher SC ein gewonnener Punkt. Denn den Hannoveranern reichten 2 Führungen nicht zum Heimsieg. Der KSC blieb mutig und geduldig und kam 2-mal zurück. Den ersten 96-Treffer durch Gindorf nach einer knappen halben Stunde konterte Karlsruhes Fukuda direkt nach Wiederanpfiff. Kurz vor der Pause brachte Hartl die Heimmannschaft wieder nach vorne. In der zweiten Hälfte gab es etwas weniger spannende Strafraumszenen, aber eine furiose Schlussphase. Hannover verpasste es, die Partie zu entscheiden und zu belohnen. Sich der KSC durch Pinto Pedrosas 2:2 in der 85. Minute für einen engagierten Auswärtsauftritt.
10: Ein engagiertes Duell lieferten sich auch Arminia Bielefeld und der FC St. Pauli. Die Partie endete ebenfalls 2:2 unentschieden. Der Bundesliga-Absteiger aus Hamburg kann damit allerdings nicht zufrieden sein. Schließlich hat St. Pauli in dieser Saison noch nicht gewonnen. Trainer Marcel Rapp.
13: Ich bewerte die Leistung. Ich glaube, wenn man die Leistung so bewertet, glaube ich, dann ist es okay, wie wir spielen. Haben wir zu wenig Punkte geholt und trotzdem natürlich wollen wir den ersten Dreier holen. Jetzt ist es uns heute nicht geglückt. Jetzt haben wir wieder eine Woche Training und dann starten wir gegen Wolfsburg einen neuen Versuch. Ich glaube, man muss die Leistung bewerten. Wenn man das macht, dann ist es, glaube ich, okay. Wenn man die Punktausbeute bewertet, ist es nicht zufriedenstellend. Und da muss man einfach sich entscheiden, für was man oder was man bewerten will. Und das überlasse ich dann jedem selber.
10: Die Heim-WM startete für die deutschen Basketballerinnen mit einem herben Dämpfer. Gegen starke Spanierinnen verlor das DBB-Team in Berlin deutlich. Armin Lehmann war dabei.
14: Das war ein ernüchternder Auftakt für Deutschlands Basketballerinnen in die Heim-WM in Berlin. In der mit 13.000 Zuschauern, unter anderem Bundeskanzler Friedrich Merz, ausverkauften Arena fand das deutsche Team nie hinein in dieses Spiel. Die favorisierten Spanierinnen dominierten von Beginn an. Deutschland traf vorne wenig und hinten wurde schlecht verteidigt. So hatten die Spanierinnen bei aller Qualität auch insgesamt sehr leichtes Spiel und gewannen am Ende überaus deutlich. Das deutsche Team muss sich erheblich steigern, wenn es noch das Viertelfinale erreichen will.
10: Und zum Schluss noch eine Meldung von Champions-League-Sieger Paris Saint-Germain. Erfolgstrainer Luis Enrique hat seinen Vertrag vorzeitig bis 2030 verlängert. Enrique, der zuvor den FC Barcelona und die spanische Nationalmannschaft trainiert hatte, kam im Sommer 2023 nach Paris und führte PSG seitdem zu sämtlichen nationalen und internationalen Erfolgen. In diesem Sommer verteidigte Paris seinen Königsklassentitel und feierte das Double aus Meisterschaft und Champions League. Sein ursprünglicher Vertrag wäre am Ende der Saison ausgelaufen.
4: Das war Ben Wozny mit dem Sport.

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1: Um 5.29 Uhr mit Ronald Lessig. Der Wahlkampf in Sachsen-Anhalt geht heute zu Ende. Morgen wird gewählt. Nach der letzten Umfrage von Infratest DIMAP liegt die AfD mit 41% deutlich vor der CDU. Aus der Nachrichtenredaktion Wiebke Drescher.
2: Zum Abschluss der Wahlkämpfe kommen bei einigen Parteien nochmal die Bundesvorsitzenden nach Sachsen-Anhalt. In Magdeburg und in Halle werden die Linken unter anderem mit Parteichefin Schwertner den Wahlkampf zum Abschluss bringen. Auch in Halle der Grünen-Bundeschef Banaschak, der unter anderem an Haustüren um letzte Stimmen kämpfen will. Denn für die Grünen könnte ein Einzug in den Landtag knapp werden. Die Vorsitzenden der AfD, Weidel und Kupala, werden zusammen mit Spitzenkandidat Siegmund in Magdeburg sein. Ministerpräsident und CDU-Spitzenkandidat Schulze ist in Halle für den Endspurt. Wie Sachsen-Anhalt letztendlich wählt, entscheidet sich dann morgen.
1: Die Polizei hat jetzt auch in Sachsen Sprengvorrichtungen entdeckt, mit denen möglicherweise die Stromversorgung angegriffen werden sollte. Laut Landesinnenminister Schuster gab es Einsätze an zwei Umspannwerken in der Nähe von Bautzen. Seit Anfang der Woche gibt es immer wieder Alarm wegen mutmaßlicher Sabotageversuche an der Stromversorgung. Auch in Hamm war die Polizei am Abend an einer Stromanlage in einem größeren Einsatz. In NRW waren offenbar noch mehr Sabotageakte vorgesehen. Die Polizei fahndet weiter nach einem Mann aus Gevelsberg. In seiner Wohnung wurde Sprengstoff gefunden. Innenminister Dobrindt spricht von Klimaextremismus. Ziel des Mannes waren offenbar fossile Energieanlagen. Die Europäische Union plant strengere Regeln für Airbnb und andere Kurzzeitvermieter. Ziel ist es, in beliebten Städten die Wohnungsnot in den Griff zu bekommen. Aus der Nachrichtenredaktion Pia Ritter.
3: Bisher gibt es nur einzelne Touristenhochburgen wie Barcelona, Paris oder Venedig, die sich gegen die zunehmende Vermietung von Wohnungen an Urlauber wehren. Aber bezahlbare Wohnungen sind gerade in Metropolen oft knapp. Ein entsprechender Gesetzentwurf dazu liegt der Nachrichtenagentur Reuters vor. Darin steht, wann es in Ordnung ist, den Wohnungsmarkt zu beschränken. Bevor allerdings Verbote kommen, schlägt die Kommission Obergrenzen fürs Vermieten oder Bestandsschutzregelungen vor.
1: Die US-Vermittler Witkoff und Kushner kommen am Sonntag in die ukrainische Hauptstadt Kiew. Das haben die Präsidenten Zelensky und Trump bestätigt. Die beiden Abgesandten wollen offenbar zuvor in Moskau mit Kreml-Chef Putin sprechen. Witkoff und Kushner sind in der Trump-Regierung für die Bemühungen um ein Ende des russischen Angriffskrieges gegen die Ukraine zuständig. Das Wetter in Deutschland. Tagsüber im Süden Regen, im Norden und Nordosten Schauer. Sonst mal sonnig, mal bewölkt. 18 bis 22 Grad. Am Sonntag Sonne und Wolken im Wechsel bei 19 bis 30 Grad. Und am Montag heiter bis wolkig, vereinzelt Schauer. 21 bis 32 Grad. Das waren die Nachrichten.
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4: Die A1 Fehmarn Richtung Lübeck ist zwischen Neustadt Mitte und Eutin nach einem Unfall gesperrt. Und dann haben wir noch eine Unfallstelle, das ist die A30 Osnabrück Richtung Rheine. Da ist die Fahrbahn zwischen Rheine-Kanalhafen und Rheine wegen Bergungsarbeiten noch bis ca. 6 Uhr gesperrt. Das war's aktuell vom Verkehr. Ihnen eine gute Fahrt.
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4: Mit Detlef Karg im Studio. Guten Morgen. Der Parteitag der rechten britischen Partei Reform UK sollte, wie im vergangenen Jahr, eher eine Machtdemonstration sein, aber er wurde zu einer Art Krisensitzung auch für den Vorsitzenden Nigel Farage. In vielen Umfragen liegt erstmals wieder die Labour-Partei vorne. Das hat auch mit dem neuen Premier Andy Burnham zu tun und auch mit einer Spendenaffäre, in der Farage selber steckt. Aus London, Franziska Hoppen.
5: Es war kein gutes Vorzeichen für den Parteitag von Reform UK. Heimlich aufgenommene Videoaufnahmen, veröffentlicht vom Fernsehsender Channel 4, sollen zeigen, wie Parteifunktionäre Wege suchen, um das gesetzliche Verbot von Auslandsspenden zu umgehen. Und das, nachdem schon eine parlamentarische Untersuchung gegen Reformchef Nigel Farage läuft, wegen eines nicht deklarierten Geschenks von 5 Millionen Pfund. Angriff ist die beste Verteidigung, dachte sich da offenbar Farage. Erst arbeitete er sich in seiner Parteitagsrede am neuen Labour-Premier Andy Burnham ab, der die Rechtspopulisten in den Umfragen von Platz 1 gekickt hat, dann an besagter Undercover-Recherche.
6: And ask yourself, Why is all of this happening?
5: Fragt euch, warum all das passiert. Habt ihr eine Ahnung? Weil sie Angst vor uns haben.
6: Because they're scared of us.
5: Angst vor Reforms Erfolg. Deshalb, so die Unterstellung, werde die Partei absichtlich diffamiert. Aus dem Publikum von den tausenden Unterstützern gab es dafür Applaus. Die Journalisten fragten dann auf einer Pressekonferenz mehrmals nach, was es mit den jüngsten Enthüllungen auf sich habe. Der Reformchef bemühte sich, diese kleinzureden. Reform habe kein Geld angenommen, die Partei sei in eine Falle gelockt worden.
7: Make no mistake. This was an exercise in entrapment.
5: Reform habe also nichts falsch gemacht.
7: Let me be clear. The party has done nothing wrong.
5: Das Thema überschattete schließlich das der Pressekonferenz. Der Parteichef des französischen Rassemblement National, Jordan Bardella und Farage, hatten gemeinsam eine symbolische Absichtserklärung unterschrieben, wonach jedes Flüchtlingsboot auf dem Ärmelkanal nach Frankreich zurückgeschickt werden soll, kämen beide demnächst an die Macht. Doch noch sind sie das nicht. Und einige Unterstützer glauben, genau das wollte das, Zitat, Establishment auch verhindern. Etwa Nadim Zahawi, ehemaliger Schatzkanzler, der von den Conservatives zur Reform übergetreten war. Das Establishment wird absolut alles versuchen, schmutzige Tricks, Provokationen, alles Mögliche, um das Reformprojekt zu torpedieren. Und auch Medienberichte über interne Streitereien seien falsch. Die Rechtspopulisten bemühen sich, professionell zu wirken. Doch es sind Sorgenfalten zu sehen, auch weil die Rechte Gefahr laufe, sich selbst zu zerlegen, mahnt Matthew Goodwin, gescheiterter Kandidat für einen Wahlkreis in der Region Manchester. Denn die konservativen Tories gewinnen wieder etwas mehr Aufschwung und am Rechtsaußenrand macht Restore Britain Reform Konkurrenz. Wenn wir die Linke bei der nächsten Wahl schlagen wollen, müssen die derzeit gespaltenen Rechtsorientierten anfangen, taktisch zu wählen, so wie die Linke, sonst werden wir die nächsten Wahlen verlieren. Mit anderen Worten, sie sollen ihr Kreuz demnächst nur noch bei Reform setzen. Doch die Vorwürfe gegen Farage, das von ihm nicht deklarierte Geschenk von 5 Millionen Pfund, machten den Stimmenfang sicher schwer, sagt etwa Parteimitglied Elizabeth Pearce aus Wales. Wenn die Chefs die Regeln nicht verstünden, wie könnte man die Briten bitten, sie zu wählen?
8: Foreign leaders don't understand the basic rules. How can we ask the British people to vote for us?
5: Und die Spendenaffäre hätte auch an ihrem Image von Farage gekratzt. Das Bad in der Menge, das der Reformchef später nimmt, zeigt allerdings, für sehr viele Unterstützer bleibt er die Stimme der Vernunft, der Richtige in der Spitze der Partei. So ist sich etwa Leland Menhannett aus Wales sicher.
9: I think Nigel Farage will be the next Prime Minister of Great Britain.
5: Ein Ziel, das nach diesem holprigen Sommer und den jüngsten Enthüllungen jedoch ferner scheint als noch beim letzten Reformparteitag. Den Höchststand bei den Umfragen hatten die Rechtspopulisten vergangenen Sommer.
10: Franziska Hoppen war das.
0: Wirtschaft.
10: Und da blicken wir jetzt nach Berlin zur Messe IFA, die weltgrößte Messe für Unterhaltungselektronik, Haushaltsgeräte und anderes Zukünftiges. Rund 2000 Aussteller präsentieren da ihre Produkte. Darunter sind natürlich auch intelligente Spülmaschinen, Alltagsroboter und smarte Brillen. Was sonst wichtig ist, Anja Dobodinski mit einem kleinen Rundgang.
11: Künstliche Intelligenz spielt natürlich eine große Rolle auf der Messe. Der Chiphersteller AMD hat besonders leistungsstarke Chips für diese energiehungrige Technologie entwickelt und stellt sie auf der IFA vor. AMD-KI-Manager Dirk Roskowitz.
12: Hier sind schon spezielle KI-Acceleratoren verbaut, die hier ausschlaggebend sind für Energieeffizienz. Man kann hier offline Agenten laufen lassen, mit denen man sich unterhalten kann per Sprachkontrolle.
11: KI steckt aber nicht nur in Computern, sondern auch in immer mehr Hausgeräten. Auf der IFA werden Spül- und Waschmaschinen vorgestellt, die selbsttätig mit Kameras erkennen, welche Art von Geschirr oder Textilien eingelegt wurden und dann automatisch das passende Programm wählen. Ein großes Thema auf der Messe ist auch die Energieeffizienz, zum Beispiel bei Bosch Siemens Hausgeräte. Matthias Metz führt hier die Geschäfte und stellt eine neue Serie von Backöfen und Kühlschränken vor.
13: Diese Green Collection hat bis zu 50% weniger CO2 innerhalb der Produktion. Wir haben 15 Jahre Ersatzteilgarantie.
11: Die großen Hausgerätehersteller haben trotz wirtschaftlich eher schlechter Zeiten nicht bei ihren Messeständen gespart. Über Umsatzrückgänge will niemand sprechen. Tatsächlich schrumpfen die Einnahmen mit Consumer-Technologien seit einigen Jahren. In den Hallen mit den Zukunftstechnologien dominieren die Roboter. Solche auf vier Beinen liefern Pakete aus. Humanoide unterhalten sich mit den Besuchern oder stapeln Kisten und simulieren den Einsatz in Fabriken. Das chinesische Unternehmen Pudu ist schon seit 10 Jahren im Geschäft, aber zum ersten Mal auf der IFA. Bisher produzierte die Firma vor allem für die Industrie. Produktmanagerin Anna Chiang. Wenn wir schauen, welches das effizienteste Design ist, um in einer Fabrik zu helfen, dann sind das natürlich Räder statt Beine. Unsere Roboter sind also halb humanoid, weil wir aus dem industriellen Bereich kommen. In diesem Jahr steigt Pudu ins Geschäft mit den Verbrauchern ein, deshalb auch der Messeauftritt. Viele große Unternehmen stellen auf der IFA Kooperationen vor. So arbeitet der Meta-Konzern mit der Automarke Cupra zusammen. Sie haben eine smarte Brille entwickelt, die ab dem kommenden Jahr mit jedem neuen Fahrzeug ausgeliefert werden soll. Tino Krause ist bei Meta für den deutschsprachigen Raum verantwortlich.
14: Ich kann die Brille aufsetzen, die komplette Konfiguration ist hinterlegt. Ich kann zum Beispiel den Motorhaub aufmachen und kann sagen, wo kann ich denn Wischwasser nachfüllen. Das System, die Brille, erkennt das und gibt mir dann genau einen Hinweis, wo ich denn Wasser nachfüllen kann, dass ich das nicht irgendwo anders nachfülle.
11: Diese und viele weitere neue Technologien gibt es noch bis zum kommenden Dienstag auf der IFA zu sehen.
10: KI auf der IFA und KI, das wird natürlich auch in Schulen diskutiert. Blicken wir einmal nach Hessen. Der dortige Kultusminister Schwarz hat in der vergangenen Woche ein neues Schulfach KI angekündigt. Und auch die Schulen selber machen sich so ihre Gedanken und haben Konzepte, wie sie KI natürlich auf eigene Weise einsetzen können. Wie etwa die Bertha-von-Suttner-Schule in Mörfelden-Walldorf. Unsere Reporterin Alicia Lindhoff war dort.
15: Ich kann deine Hausaufgaben nicht einfach für dich machen, das wäre nicht fair dir gegenüber und hilft dir auch nicht beim Lernen.
16: Mattea muss lachen. Die 17-jährige Schülerin testet gerade die neue schuleigene Bertha-KI. Und nein, die Chemiehausaufgaben macht die KI für Mattea nicht. Denn das würde ihrem Auftrag widersprechen. Hilfe beim Selbstlernen. Mattea liest weiter vor, was der Bertha-KI-Chatbot geantwortet hat.
15: Sag mir, was genau steht in den Hausaufgaben, wo genau hakt es bei dir. Dann gehen wir das gemeinsam Schritt für Schritt durch. Ich stelle dir gezielte Fragen und helfe dir, die Lösungen selbst zu finden. Das klappt bestimmt.
16: Eine Art personalisierte, jederzeit ansprechbare Lerntutorin soll die Bertha-KI sein, sagt Julian Fischer. Der 40-Jährige ist Lehrer für Mathe, Physik, Informatik und IT-Koordinator an der Bertha-von-Suttner-Gesamtschule. Die neue Bertha-KI soll Schülerinnen und Schülern ein individuell auf ihre Schwächen zugeschnittenes Lernprogramm zusammenstellen und sie bei ihrem Selbstmanagement unterstützen, indem sie etwa Abgaben und Klausurentermine im Blick behält. Ähnliche Fähigkeiten wie ein Premium-Modell der großen kommerziellen KI-Anbieter. Aber ohne deren Nachteile, sagt Julian Fischer. Er führt in einen kleinen Raum im ersten Stock, voller brummender Serverschränke.
17: Das unscheinbarste Objekt, was aussieht fast wie ein herkömmlicher PC, ist unser KI-Server. Und haben dann auch eine Leitung, eine direkte verschlüsselte Leitung in unser Rechenzentrum für die Bertha Cloud. Also, dass wir unser Netzwerk, unser Lokales selbst verwalten können, die Firewall da einstellen können und nichts rein und rauskommt, was wir nicht wollen.
16: Kein Datenklau, keine Blackbox und keine teuren Abo-Modelle, die sich nur die Jugendlichen aus privilegierten Familien leisten können. Das ist die Devise hinter dem KI-Konzept der Bertha von Suttner Schule, einer der größten Gesamtschulen Hessens. An der Bertha lernen schon die Jüngsten mit KI-gestützten Programmen. Die 12-jährige Leona zeigt auf dem Schultablet das Bertha-Lernnetz, eine bunte Online-Welt, bei der eine kurvige Straße symbolisch den eigenen Lernweg anzeigt.
18: Einfach verschiedene Übungen, dann hier mal ein Rätsel oder zum Beispiel ein Quiz machen oder dass man auch Spiele hat und dass es einfach bunt und verschieden gestaltet ist, das macht mir Spaß.
16: Am Anfang und am Ende jeder Lerneinheit gibt es einen Test. Die KI registriert Wissenslücken und schlägt dann gezielt Aufgaben vor, um sie zu füllen. Die Frage, ob KI an Schulen eine Rolle spielen sollte, ist für Julian Fischer überholt. Fast alle Kinder nutzten längst Chatbots wie ChatGPT oder sogar Elon Musks Grok.
19: Der Worst Case ist eigentlich jetzt schon so erreicht mit der ganzen, ich nenne es mal Schatten-KI, die verwendet wird. Das heißt, es kann nur besser werden. KI-Technologien werden das Leben in den nächsten Jahren enorm prägen. Und es ist einfach wichtig, dass das Kollegium das kennt, sich auskennt und entsprechend an die Kinder weitergibt. Weil sonst ist mündiges Agieren in der Gesellschaft da draußen schon gefährdet.
16: Aktuell wird versucht, zumindest Teile des KI-Konzepts der Bertha von Suttner

0: Klassischen Schulen.
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0: Um 5.44 Uhr. Am frühen Morgen kann man sie oft hören. Die Vögel in den Bäumen, diese Klangkulisse aus der Natur. Hat sich jetzt auch ein Forscherteam aus Tübingen angehört. Die Forscher wollten nämlich wissen, warum Menschen manche Vogelarten lieber hören als andere. Julia Nestlen aus der ARD-Wissenschaftsredaktion.
2: So klingt sie bei uns. Eine Mönchsgrasmücke. Viele würden intuitiv sagen, das klingt ganz schön. Und bisherige Forschung zeigt, da zuzuhören kann uns auch gut tun, erklärt der Tübinger Biologe Christoph Randler.
3: Wir hatten in früheren Studien herausgefunden, dass Vogelgesang die Leute positiv stimmt und dass es einen positiven Einfluss auf Gesundheit und Wohlbefinden hat. Und gesehen, dass so ein Spaziergang die Cortisolwerte, die Stresshormonwerte senken kann, Blutdruck senken kann, kurzfristig auf jeden Fall.
2: Aber finden wir alle Vogelgesänge gleich schön? Mit dem hier, dem Graureiher, würden vielleicht viele nicht gerade Entspannung assoziieren. Welche Vogelstimmen aus unserer Umgebung finden wir schön? Und warum? Das wollten Christoph Randler und sein Team für ihre Studie wissen. Sie haben Gesänge von 123 europäischen Vogelarten ins Labor geholt. Rund 80 Menschen hörten sich die Stimmen einzeln über Kopfhörer an und bewerteten sie. Auf einer Skala von 1 bis 5. Von gar nicht angenehm bis sehr angenehm. Subjektiv, aber statistisch auswertbar. Die Ergebnisse dieses Rankings?
3: Also abwechslungsreich sollte der Gesang sein, aber die Tonsprünge sollten nicht zu stark sein. Also wenn es da eine Oktave hoch oder runter geht, dann ist es nicht mehr so angenehm, sondern es muss schrittweise gehen. Zum Beispiel Terz, kleine, große Terz. Ein Kuckuck zum Beispiel hat das drin in seinem Ruf.
2: Eine kleine Terz. Damit schafft der Kuckuck es in der Studie immerhin in die Top 15 der angenehmsten Vogelgesänge. Auch weitere Top-Favoriten wie der Fietes oder die Misteldrossel haben
3: eher höhere Töne, aber eben nicht zu hoch und auch nicht zu tief und nicht zu eintönig. Und es darf auch nicht zu laut sein, also zu explosiv. Die Amsel, das finde ich ganz nett, ist bei uns die Nummer 1. Und die Amsel ist auch eine Vogelart, die ist quasi überall erlebbar.
2: Die Ergebnisse bestätigen, was viele Menschen auch bei Musik mögen. Sanft, melodiös, easy listening, ohne extreme Sprünge wie bei Sirenen oder in manchen Opernpassagen. Ganz unten im Ranking finden sich in der Studie diese hier, die Schleiereule.
3: Die Schleiereule, ich würde sagen, sie klingt ein bisschen wie eine Kreissäge. Sehr unangenehm. Oder die Krähenarten, Graureiher, Nilgans, die sind wirklich deutlich schlechter.
2: Sagt Randler, das ist die Nilgans. Und hier haben wir unseren Graureiher wieder. Die Unterschiede zwischen Top-Arten wie Amsel und Flop-Arten wie Nilgans oder Graureiher sind statistisch sehr deutlich, nicht nur ein bisschen Geschmacksfrage. Warum eigentlich jede Art so anders klingt, erklärt Randler so.
3: Also es gibt die Hypothese, morgens, wenn die Vögel alle gleichzeitig anfangen zu singen, dann müssen die unterschiedlich singen, damit quasi nicht die einzelne Vogelart im Klangteppich untergeht, weil alles gleich klingt. Das hat natürlich dann quasi so evolutionsbiologischen Hintergrund.
0: Die Tops und Flops der Vogelstimmen, das war Julia Nestlen.
1: Kultur.
0: Kermit, Miss Piggy, Waldorf und Stadler, die Puppen der Muppet-Show, so populär wie viele Schauspieler aus der realen Welt, die ebenfalls zu Gast in dieser legendären Sendung waren und dort mit den Puppen in teils witzige Dialoge traten. Die Muppet-Show, die zahlreiche Ableger und Kinofilme hervorbrachte, ist einfach legendär und eine Welt für sich. Und sie galt zeitweise als eine der erfolgreichsten Fernsehsendungen der Welt. Heute vor 50 Jahren erschien die erste Folge.
4: It's time to play the music.
5: Am 5. September 1976 flackerte etwas über die britischen Fernsehbildschirme, was es so noch nicht gegeben hatte. Die knallbunten, singenden und tanzenden Stoffpuppen der Muppet Show, die nicht vorrangig für Kinder, sondern für Erwachsene an den Start gingen. In einer Art schrägen Varieté-Show führten der grüne Frosch Kermit, Fozzie Bear, die Schweinsdame Miss Piggy oder die alten Herren Statler und Waldorf mit frechen Witzen, Musik und prominenten Menschengästen durch den Sonntagabend. Schon Elton John, Rockmusiker Alice Cooper oder die deutsche Schauspielerin Elke Sommer ließen sich von den Muppets auf der Nase herumtanzen.
6: Elke Sommer, 15 seconds.

0: Mr. Curtin, Miss Summer.
1: Thank you, Scooter. Listen, I hate to complain, but there's a man eating my makeup table.
2: Produziert wurden alle 120 Episoden der 5 Staffeln im ATV Elstree Studio vor den Toren Londons. Dabei war der Schöpfer der Muppets, Jim Henson, Amerikaner. Doch die US-Studios hatten nach Hensons großem Erfolg Sesamstraße dort das Konzept einer Muppet-Show für Erwachsene abgelehnt. Ein britischer Fernsehproduzent knüpfte seine Unterstützung an die Bedingung, dass die Muppets über den Teich nach Großbritannien kämen. Im BBC-Radio erinnert sich Kameramann Jeremy Hoare an die Produktion.
3: We'd all got to love the Muppets.
2: Bei ATV haben wir alle die Muppets ins Herz geschlossen. Jeder kam vorbei und schaute sich das an. Man sah die Kantinenfrauen nie in den Studios, außer wenn die Muppets liefen.
3: Except when the Muppets were on.
2: Die Serie schlug voll ein, wurde in mehr als 100 Ländern ausgestrahlt. Mit weltweit bis zu 235 Millionen Zuschauern pro Woche galt die Muppet Show zeitweise als eine der erfolgreichsten Fernsehsendungen der Welt. Ihr Schöpfer Jim Henson selbst jedoch kam in den Interviews viel ruhiger rüber als seine schrillen Puppen, identifizierte sich noch am ehesten mit dem meist besonnenen Frosch Kermit.
4: Well, I've been doing him for so long. There's certainly a part of me that is him.
2: Für seine Kollegen galt Henson als Visionär und Pionier, der eine enorme Leidenschaft für seine Puppen hatte. So übte er mit den Kollegen vor dem Spiegel.
5: My meow.
6: Your cat?
5: Up a tree.
2: Und begutachtete jede Puppe genau. Autor Joe Bailey.
7: Jim had these worlds in his head.
2: Jim hatte diese Welten im Kopf. Wenn man Zugang dazu finden konnte, war alles in Ordnung. Es war auch schön, weil wir nie anzügliche Witze gemacht oder Politisches angesprochen haben. Also war niemand sauer. Es war einfach reine Comedy.
7: It was just straight out comedy.
8: Yes, so this is going to be a fantastic show.
2: Am 16. Mai 1990 starb Jim Henson mit nur 53 Jahren an einer verschleppten Lungenentzündung. Seine Muppets jedoch, Kermit, Miss Piggy oder Fozzie Bear, leben bis heute weiter in mehreren Fernseh- und Kinofilmen und einer riesigen Merchandise-Welt. Zuletzt traten Miss Piggy und Kermit sogar beim Krönungskonzert für König Charles auf Schloss Windsor auf.
9: Now for our next performance.
10: Hey, let's celeb coming through.
9: Miss Piggy, Kermit.
2: Und damit brachten sie, wie für die Muppets so typisch, nicht nur die royalen Steppkes zum Lachen, sondern auch deren Großeltern, König Charles und Königin Camilla selbst.
11: Die Muppet-Reportage war das von Franziska Hoppen.
12: Standpunkte.
11: Der VW-Aufsichtsrat hat sich früher als erwartet auf einen Sparplan für den Konzern geeinigt. 50.000 weitere Jobs fallen weg und die Modellpalette wird gestrafft. Was mit einigen Werken ist, ist noch offen. Die Hannoversche Allgemeine schreibt, dass damit die VW-Spitze in vorletzter Minute den ganz großen Knall verhindert habe. Und die Zeitung sieht das Ganze als Verhandlungserfolg der Landesregierung in Hannover und der IG Metall.
13: Vor allem aber wurde eine Ausgliederung der Marke VW vorerst verhindert. Diese hätte die Gewichte im Konzern grundlegend verschoben. Dafür bekommt der Vorstand Handlungsspielraum für einen grundlegenden Konzernumbau und einen weiteren drastischen Stellenabbau. Natürlich sind die Einschnitte bitter, aber wer sie für vermeidbar hält, ignoriert die Realität. Europa produziert mehr Autos als nötig und das keineswegs erst seit Corona. Statt sich in weiteren Dramen an jedes Autowerk zu klammern, wäre es besser, Alternativen voranzubringen.
11: Die Frankfurter Rundschau ist überrascht von der schnellen und stillen Einigung, glaubt aber nicht, dass damit jetzt Ruhe einkehrt.
13: Volkswagen steht vor einem langen Transformationsprozess. Das Management möchte zehntausende Stellen abbauen, Überkapazitäten reduzieren und komplizierte Strukturen im Konzern entflechten. VW soll günstiger, schneller, agiler werden und die Gewinnmarge von 9% erreichen. Das ist eine Mammutaufgabe, aber notwendig mit Blick auf die Konkurrenz aus China. Einen großen Teil der Lasten dieser Transformation werden die Beschäftigten tragen müssen. Manche sollen den Konzern verlassen, Werke stehen auf der Kippe. Noch sind Details unklar. Das verstärkt Angst und Unsicherheit.
11: Jürgen Webermann vom NDR hält den Sparkurs bei VW für überfällig. Er lobt in den ARD die Tagesthemen, dass der Vorstand jetzt endlich Tempo machen kann.
14: Jetzt ist nicht die Zeit für Schwarzmalerei. In Europa verkauft Volkswagen bereits die meisten Elektroautos. Es liegen noch Milliarden für Investitionen bereit. Volkswagen macht weiterhin Gewinn. Klar ist aber auch, wer E-Autos baut, braucht weniger Komponenten und weniger Personal und im Zweifel auch weniger Werke. Für die müsste VW unbedingt Alternativen suchen. Der Vorstand hat grünes Licht. Jetzt muss er liefern.
11: Die Meinung von Jürgen Webermann, und die Süddeutsche Zeitung meint, dass es jetzt an VW-Chef Blume hängt, ob der Autobauer wieder in die Spur kommt.
13: Wer einem Konzern einen so radikalen Sparkurs verordnet wie Blume, muss auch beweisen, dass er das Geld des Unternehmens in die richtigen Themen und Produkte investiert. Nur dann rechtfertigt er das Vertrauen, das der Aufsichtsrat nun erneut in ihn gesetzt hat. Vor allem muss er zeigen, dass VW wieder Autos in einer Qualität bauen kann, die sich von den neuen Wettbewerbern aus Fernost abhebt. Die VWs müssen nicht unbedingt billiger sein, aber es muss wieder klar werden, dass ein VW für mehr Geld auch mehr bietet. Das gilt übrigens nicht nur für den Autokauf, sondern auch für die Betreuung der Kunden danach. Dort haben chinesische Hersteller noch Schwächen. Es wäre klug, diese auszunutzen.
11: Das waren die Standpunkte, zusammengestellt heute von Simone Kienzle.
0: Der Stichtag.
11: Heute vor 60 Jahren begannen in Norddeutschland die Dreharbeiten für den Antikriegsfilm »Wie ich den Krieg gewann«. Und in dem Film spielte Beatles-Legende John Lennon eine kleine Nebenrolle. Reinhard Bartusch blickt zurück.
6: Das Album Revolver ist gerade rausgekommen und die Band hat beschlossen, nie wieder live aufzutreten.
12: Good luck to your football team, but give a hand to your army too. How I won the war. The memoirs of Lieutenant Ernest Goodbody.
6: John Lennon nutzt die freie Zeit im Herbst 66 auf seine Weise, als Schauspieler. Regisseur Richard Lester, der schon die ersten beiden Beatles-Filme mit den deutschen Titeln Yeah, Yeah, Yeah und Hi, Hi, Hilfe verzapfte, hat Lennon eine Nebenrolle angeboten. Als Offiziersbursche Gripweed in seinem neuen, sehr klamaukigen Kriegs- bzw. Antikriegsfilm mit dem Originaltitel How I Won the War.
15: Ich nahm die Rolle an, weil mich der Film interessierte, um etwas anderes auszuprobieren. Es war Zeit für eine Abwechslung und es passte zu meiner derzeitigen Stimmung.
6: Drehbeginn ist am 5. September 1966 auf dem Truppenübungsplatz Bergen in der südlichen Lüneburger Heide. Der noch 25-jährige Weltstar John Lennon filmt in Norddeutschland und kaum einer kriegt's mit. Einer der wenigen ist Harry Schwertners Vater, angestellt bei der britischen Garnison in Verden an der Aller.
16: Und Vater hat er dann auch erzählt, dass dann ein Tag nochmal in Fischerviertel gedreht wird, wenn die Dreharbeiten in der Kaserne zu Ende sind, weil die wollten da eine Szene direkt an der Aller noch drehen. Diesen Tag habe ich mir natürlich vorgemerkt.
6: Und ein Denkmal, das an den Besuch Lennons erinnert, gibt's auch am Mühlentor in Verden an der Aller. Am 5. September 1966 begann in der Lüneburger Heide die Dreharbeiten zum Film »Wie ich den Krieg gewann« mit John Lennon in einer Nebenrolle. Heute vor 60 Jahren.
11: Und das war der Stichtag von Reinhard Bartusch, mit dem diese ARD-Infonacht vom Norddeutschen Rundfunk in Hamburg nun so langsam wieder einmal ihrem Ende entgegengeht. Im Studio war bis hierhin Detlef Karg. Ich sage danke fürs Zuhören und für Ihr Interesse. Auch im Namen von Redaktion und Technik, die diese Infonacht wieder gut durch die vergangenen Stunden gesteuert und auch begleitet haben. Ich gehe jetzt in den Feierabend. Wenn Sie gerade aufstehen, dann wünsche ich Ihnen einen guten Start in den Tag. Ich gehe jetzt schlafen und wir schauen noch ganz kurz vorher auf die Uhr. Es wird gleich 5 Uhr und 58 Minuten.
2: Und damit begrüße ich die Hörerinnen und Hörer von MDR Aktuell am Samstagmorgen. Es geht direkt zu Josefine Bechler ins MDR Wetterstudio. Guten Morgen, Josefine.
17: Bett.
2: Josefine, wird heute wieder so ein stürmischer Tag wie gestern?
17: Na, nicht ganz so stürmisch, also da müsste man schon wieder orkanartige beziehungsweise auch sogar Orkanböen bekommen. Also gestern gab es zum Beispiel in Bernburg bis 104 Kilometer pro Stunde Böen oder auch in Dresden, Loschwitz teilweise bis 119 Kilometer pro Stunde. Da sind wir heute ein bisschen entfernt davon. Es gibt aktuell kaum Böen, es ist recht ruhig, aber im Laufe des Tages, weil wir immer noch ein Tiefdruckgebiet in der Nähe haben, werden schon noch mal zumindest stürmische Böen auftreten können. In Sachsen-Anhalt sind am Nachmittag sogar auch noch mal einzelne Schauer möglich. Vielleicht sogar auch nochmal ein Gewitter. Ansonsten sieht es aber trocken aus und die Sonne zeigt sich recht häufig. Und wie geht's dann Sonntag weiter?
18: Am Sonntag wird es noch ruhiger. Da setzt sich das Hochdruckgebiet Ulrich von Westen her bei uns zunehmend durch. Die Temperatur bleibt aber ähnlich wie heute, eher so bei 19 bis 23 Grad. Und es ist überwiegend trocken und der Wind lässt auch nach.
17: Josefine Bechler, vielen Dank für die Wetteraussichten. Und da schauen wir auf die Themen, mit denen wir heute starten, am Samstag, den 5. September. Das BSW am Scheidepunkt. Die Reaktionen auf den Austritt der Thüringer Fraktion fallen gemischt aus. Und Anschläge auf die Strominfrastruktur. Die Polizei sucht nach Verdächtigen in Nordrhein-Westfalen. Und auch in Sachsen, da hat es Probleme gegeben. Das sind zwei der Themen in der kommenden halben Stunde hier bei MDR aktuell. Und gleich bekommen Sie die ausführlichen Meldungen mit meiner Kollegin Susanne Lemke.
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20: Um 6 Uhr mit Susanne Lemke. Im Zusammenhang mit Angriffen auf die Stromversorgung hat die Polizei in Sachsen Sprengvorrichtungen entdeckt. Innenminister Armin Schuster sagte am Abend, an 2 Fundorten seien 4 Objekte gesichert worden. Hinweise darauf hätten sich aus einem Bekennerschreiben ergeben. Die Polizeidirektion Görlitz hatte zuvor einen Einsatz nördlich von Bautzen bestätigt. Auch in Hamm war die Polizei am Abend an einer Stromanlage in einem Einsatz. Die Ermittler fanden unterdessen Fahnden weiter nach einem Mann aus dem Ruhrgebiet. Laut Bundesinnenminister Alexander Dobrindt wurden in der Wohnung des Verdächtigen sprengstoffähnliche Gegenstände gefunden. Er sprach von einem Fall von Klimaextremismus. Die ehemalige Thüringer BSW-Landeschefin Katja Wolf will eine neue Partei gründen. Sie sagte am Abend dem MDR, diese solle im Oktober funktionsfähig sein. Zunächst müssten alle Formalien eingehalten werden. Morgen gäbe es ein Gesprächsangebot für potenzielle Mitglieder. Gestern waren 10 BSW-Abgeordnete aus der Partei ausgetreten. Die Regierungskoalition mit CDU und SPD soll trotz der Austritte fortgesetzt werden. Das Leibniz-Institut für Bildungsverläufe unterstützt die von Bundesbildungsministerin Karin Prien geplanten Entwicklungstests im Kita-Alter. Das Institut teilte dem MDR mit, eine Erhebung des Sprach- und Entwicklungsstandes im Alter von 4 Jahren sei sinnvoll, da Entwicklungsunterschiede schon lange vor Schuleintritt entstünden. Erkenne man Förderbedarf frühzeitig, bleibe bis Schuleintritt noch ausreichend Zeit, um Entwicklungsunterschiede auszugleichen. Prien will alle 4-Jährigen in puncto Sprache, Motorik und kindlicher Entwicklung testen lassen. Die Prüfung soll verpflichtend werden, auch für Kinder, die keine Kita besuchen. In Leipzig ist am Abend der Medienpreis Goldene Henne verliehen worden. Comedian Felix Lobrecht gewann in der Kategorie Entertainment. Happe Kerkeling setzte sich in der Kategorie Film und Fernsehen durch. Weitere Preisträger sind die Musiker der Band Unheilig sowie das Eiskunstlauf-Duo Minerva Hase und Nikita Volodin. Den Ehrenpreis für sein Lebenswerk erhielt der Schauspieler Armin Müller-Stahl. Der VfB Stuttgart hat in seinem ersten Heimspiel der neuen Bundesliga-Saison den 1. FC Köln dominiert. Der Champions League-Teilnehmer setzte sich mit 4:1 durch. In der zweiten Fußball-Bundesliga haben Hannover und Karlsruhe 2:2 unentschieden gespielt. Die Partie Bielefeld gegen St. Pauli endete ebenfalls 2:2. Das waren die Nachrichten. Das Wetter. Die Temperaturen von 5 Uhr. Auf dem Brockennebel 8 Grad, bedeckt in Chemnitz bei 14, Dresden 15, in Eisenach klar bei 13, Erfurt klar 13, Fichtelberg Regen 9 Grad, Gera wolkig 14, Görlitz bedeckt 16, Halle 14 Grad, Leipzig leicht bewölkt 15 Grad, Magdeburg klar 15 und Meiningen bedeckt bei 14 Grad. Heute heiter, später Quellwolken, in Sachsen-Anhalt einzelne Schauer oder Gewitter, 19 bis 23 Grad, frischer Westwind mit starken Böen. Morgen zeitweise Sonne, östlich der Elbe auch wolkig, es bleibt trocken, 19 bis 23 Grad, deutlich nachlassender Wind. Sonnenaufgang in Halle ist heute 6.31 Uhr, Sonnenuntergang 19.50 Uhr. MDR Verkehrsdienst mit einer Meldung. A4 Frankfurt Richtung Dresden zwischen Erfurt-Fieselbach und Nora befindet sich eine ungesicherte Unfallstelle. Soweit der MDR Verkehrsdienst. 6.04 Uhr.
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1: Am Mikrofon ist für Sie Elisabeth Ihme. Guten Morgen. Ja, Sie haben es in den Nachrichten gehört, auch in Sachsen sind Sprengvorrichtungen gefunden worden an Stromanlagen bei Bautzen. Und bezüglich der Sabotageaktion in Nordrhein-Westfalen, da fahndet die Polizei weiter unter Hochdruck nach dem mutmaßlichen Täter. Das war ja auch im Bekennerschreiben aufgetaucht worden. Der Bundesinnenminister und der Innenminister von Nordrhein-Westfalen informierten gestern über den aktuellen Stand. Bettina Altenkamp berichtet.
21: Viele Fragen sind offen. Ist ein Einzeltäter für die Sabotageangriffe auf die Energieversorgung verantwortlich oder waren es vielleicht doch mehrere? Ist der 48-Jährige aus Gevelsberg, dessen Name und Adresse unter den Bekennerschreiben steht, die auch dem WDR vorliegen, der Täter oder vielleicht doch nicht? NRW-Innenminister Herbert Reul will erstmal nichts ausschließen.
22: Wir prüfen, ob der Verfasser tatsächlich mit den Taten zu tun hat. Wir prüfen, ob er allein gehandelt hat, ob er andere beteiligt waren. Und wir prüfen, ob es Verbindungen zu Brandenburg und zu oder weiteren Vorfällen gibt.
21: Bei der Durchsuchung der Wohnung des 48-Jährigen wurde Sprengstoff gefunden. Weitere Indizien, dass der Mann besonders gefährlich sei, gebe es nicht, sagt Reul. Während Bundesinnenminister Alexander Dobrindt und NRW-Innenminister Herbert Reul noch ihre Pressestatements geben, stürmt die Polizei das Fahrzeug des Verdächtigen in Niederzier im Kreis Düren. Der Verdächtige sei, sagt Reul, dann jetzt vermutlich zu Fuß unterwegs und werde nicht weit kommen. Bundesinnenminister Alexander Dobrindt legt sich, anders als sein NRW-Amtskollege, schon deutlich stärker fest, was das Motiv für die Sabotageangriffe angeht.
23: Nach aktuellem Stand muss man hier von Klimaextremismus ausgehen. Dieser Klimaextremismus hat wohl zu diesen Taten geführt.
21: Vorausgesetzt, der verdächtige 48-Jährige ist der Verfasser der Bekennerschreiben, in denen Stromerzeugung aus fossilen Brennstoffen als Verbrechen bezeichnet wird. Und vorausgesetzt, er ist tatsächlich auch für die Angriffe verantwortlich. Für NRW-Innenminister Herbert Reul steht fest, nicht die Stromerzeugung aus fossilen Brennstoffen ist ein Verbrechen, sondern die Angriffe auf die kritische Infrastruktur.
22: Wer solche Taten plant, ärgert nicht die da oben, sondern die kleinen Leute. Das Licht in den Wohnzimmern, die Lungenmaschine auf der Intensivstation, die Ampel an der Kreuzung, das brauchen wir alle. Für diese Tat gibt es keine Rechtfertigung, keine Ideologie taucht als Ausrede. Wer im Namen des Klimas Krankenhäuser vom Netz nimmt, rettet nichts. Ihr gefährdet Leben.
21: Klar ist aber auch, die kritische Infrastruktur und dazu zählen Energieerzeuger genauso wie etwa Krankenhäuser muss besser geschützt werden. An die Betreiber sei, so Bundesinnenminister Alexander Dobrindt, bereits vor einiger Zeit eine Warnung gegangen, den Schutz zu erhöhen. Voraussetzung dafür ist das sogenannte Kritis-Dach-Gesetz, das im März in Kraft getreten ist, bei dem aber noch notwendige Rechtsverordnungen fehlen.
23: Das ist in der Umsetzung, das ist bereits in der Abstimmung, die sind auch fertig ausgefertigt und befinden sich in der Ressortabstimmung im Bund, sodass wir auch zügig damit davon ausgehen können, dass sie veröffentlicht werden.
21: Es wird also, und zwar noch in diesem Jahr.
1: Bettina Altenkamp berichtete. Ja, kurz vor der Landtagswahl in Sachsen-Anhalt, da wollte das BSW eigentlich mit einer Personalie Schlagzeilen machen. Sarah Wagenknecht schlug die frühere Russland-Korrespondentin Gabriele Krone-Schmalz als nächste Bundespräsidentin vor. Dann aber kamen Eilmeldungen aus Thüringen, die die Zukunft der jungen Partei bedrohen könnten. Nämlich 10 Landtagsabgeordnete verlassen das BSW, wollen aber weiter mit der dortigen Landesregierung zusammenarbeiten. Frank Eichmann berichtet.
24: Nicht wir haben den Kurs des BSW verlassen, sondern die Bundespartei, sagt die bisherige Thüringer BSW-Landeschefin Katja Wolf. Neben sich die anderen 9 Landtagsabgeordneten, die ebenfalls das BSW verlassen haben. Und über die Katja Wolf sagt:
25: Wir sind geeint in dem Gedanken, Probleme zu lösen, Vertrauen zurückzugewinnen. Wir sind nicht gewählt für endlose Selbstbeschäftigung, für ständige Abwehrkämpfe und für das Ertragen von Flirts mit Rechtsradikalen.
24: Mehrfach hatte Sarah Wagenknecht die Brandmauer zur AfD als undemokratisch in Frage gestellt. Medienwirksam erst AfD-Chefin Alice Weidel, dann den Thüringer AfD-Fraktionschef Björn Höcke zum Streitgespräch gebeten, unabgesprochen mit der eigenen Thüringer Fraktion. Auf deren Massenaustritt reagierte Wagenknecht umgehend, ausführlich, unversöhnlich und schriftlich. Dass ausgerechnet in Thüringen, dem Bundesland mit der anfangs größten Zustimmung, unsere Landesliste mehrheitlich von Leuten gekapert wurde, die sich den Hoffnungen und Erwartungen der Wähler offenkundig nie verpflichtet fühlten, das sei bitter, habe der Glaubwürdigkeit des BSW bundesweit geschadet und die AfD gestärkt, so Wagenknecht. Besonders problematisch, am Sonntag wird in Sachsen-Anhalt gewählt. Umfragen sehen das BSW unterhalb der 5%-Hürde. Auf Nachfrage versucht BSW-Spitzenkandidatin Claudia Wittig, dem Rückzug der BSW-Abgeordneten in Thüringen kurz vor der Sonntagsabstimmung noch etwas Positives abzugewinnen. Wittig unterstützt Parteigründerin Wagenknecht und ruft den Ex-Parteimitgliedern mehr oder weniger hinterher, dann eben ohne euch.
3: Nun wissen also alle, wofür das BSW wirklich steht. Wir hätten uns natürlich gefreut, wenn dieser Konflikt früher gelöst worden wäre und wenn früher die richtigen Konsequenzen aus den Fehlentwicklungen in Thüringen gezogen worden wären.
24: Eine Partei zerlegt sich vor laufenden Kameras, das schreckt Wähler ab. Denn die lieben keinen parteiinternen Zwist. Dennoch sei es zu früh, das BSW abzuschreiben, sagt Politikwissenschaftler Eiko Wagner von der Freien Universität Berlin.
4: Aber die Chancen, sich zu etablieren, sind mit dem heutigen Tag, glaube ich, deutlich gesunken. Und ich würde es auch für sehr schwierig erachten, dass das BSW die 5%-Hürde auch in Landtagswahlen im Osten zukünftig so einfach schaffen wird.
24: Dabei hatte Politprofi Wagenknecht mit der Gründung ihres BSW durchaus den richtigen Riecher, sagt Politikwissenschaftler Wagner.
4: Es war ja auch eine Partei, die so einen interessanten Bereich im Politikraum abgedeckt hat, der sonst nicht so richtig besetzt ist, nämlich diese Kombination aus sozial- und wirtschaftspolitisch eher so Mitte-Links, aber gesellschaftspolitisch eher so ein bisschen konservativ oder Mitte-Rechts. Aber das ist dann halt nicht gut gelungen. Es gab von Anfang an die Fragen, ob Sarah Wagenknecht die richtige ist für die Managementarbeit des Parteiaufbaus. Und jetzt zeigt sich, dass es halt nicht geglückt ist.
24: Für ihr neues Projekt verließ Sarah Wagenknecht vor 3 Jahren die Linke. Deren Parteichef Luigi Pantisano kommentierte den Thüringer BSW-Aderlass ohne jede falsche Freundlichkeit.
5: Das Projekt von Sarah Wagenknecht, eine eigene Partei zu gründen, ist gescheitert. Sie selbst verursacht dort, wo sie Dinge anfasst, Chaos und hinterlässt verbrannte Erde.
24: In Thüringen wird nächste Woche neu sortiert, wie es nach dem Aus der BSW-Fraktion politisch weitergeht. Für das BSW fällt die Entscheidung über die Zukunft der Partei am Sonntag. Mit dem Scheitern an der 5%-Hürde in Sachsen-Anhalt droht auch im Bund die politische Bedeutungslosigkeit.
1: Der Bericht von Frank Eichmann war das. Ja, aktuell scheint es eher eine Glückssache zu sein, wie Kinder in den Kitas gefördert werden, je nachdem, ob genug Personal da ist. Das ist in vielen Kindergärten wohl das größte Problem. Das wird im neuen Kita-Gesetz allerdings nicht direkt angegangen. Dafür sollen aber alle Kinder die gleichen Bildungschancen bekommen. Wie das Bundesbildungsministerium um Karin Kprien die Bildungsförderung unterstützen will und ob die Fachkräfte und Bildungswissenschaftlerinnen diesen Weg befürworten, hat Juliane Neubauer erfahren.
7: Gleiche Bildungschancen für alle Kinder. Ein Ziel, das mit dem sogenannten Startchancen- und Qualitätsentwicklungsgesetz schon bald erreicht werden soll. Erarbeitet hat das neue Gesetz Bildungsministerin Katrin Prien von der CDU. Es vereinheitliche die frühkindliche Bildung in ganz Deutschland, betont Prien. Burkhard Naumann von der Gewerkschaft Erziehung und Wissenschaft Sachsen befürwortet viele Punkte des Gesetzes.
8: Ganz konkret ist ja beispielsweise ein Sozialindex drin, also dass man dort die Kitas besonders stärkt, wo die Herausforderungen auch am größten sind. Und dafür wird ein Index festgelegt, der an jede Kita angesetzt wird. Und das ist was wir schon lange fordern, dass man jetzt nicht allen das Gleiche gibt, sondern dort, wo der Bedarf größer ist, muss halt auch mehr Ressource hinfließen.
7: Knapp 10 Milliarden Euro sollen bis 2034 in die Bildungsförderung fließen. Forschende des Leibniz-Instituts für Bildungsverläufe unterstützen die geplanten Entwicklungstests, anhand derer die individuelle Förderung vermittelt werden kann. Sie kommentieren schriftlich:
0: Eine Erhebung des Sprach- und Entwicklungsstandes im Alter von 4 Jahren halten wir grundsätzlich für sinnvoll, denn die Entwicklungsunterschiede entstehen schon lange vor dem Schuleintritt. Eine entsprechende Diagnostik bei jüngeren Kindern ermöglicht es, Förderbedarfe frühzeitig zu erkennen. So bleibt bis zum Schuleintritt noch ausreichend Zeit, um die Kinder gezielt zu fördern und Entwicklungsunterschiede möglichst früh auszugleichen.
7: Wo Defizite in Sprache, Motorik oder kindlicher Entwicklung festgestellt werden, soll es Förderung für die Kindergartenkinder geben. Die Prüfungen sollen für alle 4-jährigen Kinder verpflichtend werden, auch für diejenigen, die keine Kindertagesstätte besuchen. Damit entspräche das Gesetz auch den wissenschaftlichen Erkenntnissen im Bereich frühkindliche Bildung, heißt es im Statement vom Leibniz-Institut für Bildungsverläufe.
0: Studien zeigen schon seit langem, dass Kompetenzunterschiede von Kindern, die mit der sozialen Herkunft zusammenhängen, bereits vor Eintritt in die Schule entstehen und später nur schwer aufgeholt werden können. Das Kita-Startchancenprogramm kann dazu beitragen, den Bildungserfolg stärker von der sozialen Herkunft zu entkoppeln.
7: Durch die Tests sollen insbesondere die Kinder und Familien erreicht werden, die zu Hause nicht die entsprechenden Fördermöglichkeiten haben. Hier gehe man auch davon aus, dass durch das Gesetz noch mehr Kinder in eine Tagesbetreuung gehen werden. Für Burkhard Naumann vom GEW Sachsen ist allerdings unklar, wie diese ambitionierten Ziele mit dem aktuellen Personalschlüssel in Kitas erreicht werden sollen. Sachsen sei hier aktuell deutschlandweit das Schlusslicht.
8: Wie geht man dann mit den Ergebnissen der Sprachtests um, wenn man nicht genügend Personal hat, um tatsächlich damit dann umzugehen? Also was wir viel wichtiger finden, ist, dass man sich jetzt die aktuelle Situation konkret anguckt. Und dies in Sachsen eben gerade sinkende Kinderzahlen, Schließungen, Stellenabbau und trotzdem die schlechtesten Personalschlüssel, da helfen uns auch Sprachtests nicht.
7: Naumann hofft darauf, dass das Gesetz auch unter Berücksichtigung der Einwände der Fachverbände noch vor der endgültigen Verabschiedung überarbeitet wird.
1: Und jetzt ist es 6.15 Uhr, Sie hören MDR aktuell. Und das ist unsere Top-Meldung. Im Zusammenhang mit Angriffen auf die Stromversorgung hat die Polizei auch in Sachsen Sprengvorrichtungen entdeckt. Weitere Meldungen jetzt mit Susanne Lemke.
20: Die US-Vermittler Steve Witkoff und Jared Kushner werden an diesem Wochenende zunächst nach Moskau und anschließend nach Kiew reisen. Das kündigte der ukrainische Präsident Volodymyr Zelensky an. US-Präsident Donald Trump bestätigte die Reise, es gehe um Vorschläge, den Ukraine-Krieg zu beenden. Mit einem Festgottesdienst in der Dresdner Hofkirche verabschiedet sich heute der katholische Bischof Heinrich Timmer Evers aus seinem Amt. Nach 25 Jahren scheidet er aus eigenem Wunsch aus. Vor der Station im Bistum Dresden-Meißen war er im niedersächsischen Vechta eingesetzt. Der Lebensmittelhersteller Florett Deutschland hat Eisbergsalat wegen möglicher Salmonellen zurückgerufen. Betroffen ist den Angaben zufolge das Produkt Herzstücke Eisbergsalat pur in 200 Gramm Packungen. Der Salat sei unter anderem in Edeka und Marktkaufmärkten in Sachsen-Anhalt verkauft worden. Das Wetter: heute Sonne, später wolkig, in Sachsen-Anhalt einzelne Schauer oder Gewitter, 19 bis 23 Grad, weiter windig, morgen locker bewölkt mit Sonne, trocken und deutlich weniger Wind, 19 bis 23 Grad. MDR, aktuell Verkehrsdienst, A4 Frankfurt Richtung Dresden, zwischen Erfurt-Fieselbach und Nora befindet sich eine ungesicherte Unfallstelle. Soweit der Verkehrsdienst, 6.17 Uhr.
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1: Das GKV-Beitragsstabilisierungsgesetz der Bundesregierung, das stößt seit Wochen auf Kritik bei Ärztinnen, Ärzten, Pflegekräften. Beschlossen wurde es noch vor der Sommerpause. Seither warnen Berufsverbände davor, dass Millionen kurzfristiger Termine wegfallen und die Versorgung und auch die Vorsorge darunter leiden werden. Doch in der letzten Woche hat die Stimmung einen neuen Tiefpunkt erreicht, denn in einer Talkshow bezeichnete Bundeskanzler Merz eine Kinderärztin als Nutznießerin des Systems. Für den heutigen Samstag ist in Berlin eine Demonstration gegen die Einsparungen im Gesundheitssystem geplant. Paula Klüver mit einem Stimmungsbild.
9: 2020 noch systemrelevant, 2026 Nutznießerinnen. Das steht auf einem Video auf Instagram, das eine Ärztin und eine Hebamme aus Berlin gepostet haben. Ihr Video hat 1,4 Millionen Aufrufe. Und es ist nur eines von vielen. Auslöser der Empörungswelle ist die RTL-Sendung Am Tisch mit Friedrich Merz vor über einer Woche. Dem Bundeskanzler gegenüber saß Kinderärztin Bea Merscher und beklagte Einsparungen im Gesundheitssystem auf Kosten der Kinder.
10: Wir geben über 500 Milliarden Euro für unser Gesundheitssystem aus. Und da sind Sie als Teil dieses Gesundheitssystems auch Nutznießer. Sie als Ärztin. Sie könnten ohne dieses Gesundheitssystem nicht leben.
9: Die Kinderärztin aus Hannover hatte dem Kanzler vorgeworfen, sein Amtseid zu brechen und menschenverachtende und zerstörerische Gesetze zu erlassen. Der Schlagabtausch zwischen Kanzler und Kinderärztin sorgte erst medial und dann in den sozialen Netzwerken für Nachhall. Seit Tagen posten Menschen unter dem Hashtag Nutznießer sarkastische bis ernste Reaktionen. Ärzte und Pflegekräfte berichten von hoher Verantwortung und dauerhafter Überlastung. Den Kommentar des Kanzlers empfinden viele als Schlag ins Gesicht.
12: Die Menschen als Nutznießer zu betiteln, die das Land am Leben halten, ist frech.
9: Das sagt Katha9020 auf Instagram. Sie ist Notfallpflegerin. Auch Michael Dördelmann, Chefarzt der Kinderklinik Flensburg, äußerte sich zu der Debatte.
13: Nutznießer. Der Duden definiert das so. Jemand, der aus seinem Vorteil etwas zieht, was ein anderer erarbeitet hat. Wir tragen dieses System, Herr Bundeskanzler, mit unbesetzten Stellen, mit Nachtdiensten, mit dem täglichen Kampf um jede einzelne Stelle und jedes einzelne Bett.
9: Ulrich Wedding ist Chefarzt am Universitätsklinikum Jena und Vizepräsident der Landesärztekammer Thüringen. Er sieht den Vorfall etwas gelassener als die Kolleginnen und Kollegen im Netz. Doch auch er kritisiert den Tonfall des Kanzlers.
14: Ich habe das als unglückliche Wortwahl wahrgenommen. Für uns Ärzte steht der Patient im Mittelpunkt und nicht das Thema, wer profitiert von was. Was ich aber auch bedauere, ist, dass sich Aufhängen an Worten verhindert, dass über Inhalte der notwendigen Reformen gesprochen wird.
9: Die Kritik an den Sparplänen teile er in großem Umfang. Was es weiter brauche, sei eine echte Reform. Diesen Eindruck teilt auch sein Kollege Erik Bodendiek. Er ist Präsident der Landesärztekammer Sachsen.
15: Es muss Geld eingespart werden. Der Staat hat aber seinen Verpflichtungen nicht vollumfänglich nachgekommen. Unser Staat hat sich schön zurückgezogen, indem er die Versicherungsrentenleistung eben nicht voll gegenfinanziert. Es muss aber zwingend, und das ist erforderlich, dass der zweite Teil der grundsätzlichen Strukturreform kommt. Ansonsten wird die Versorgung sich nicht stabilisieren lassen, wenn nicht sogar deutlich verschlechtern.
9: Die Sparpläne könne er nur dann akzeptieren, wenn grundsätzliche Reformen, beispielsweise auch der ambulanten Versorgung, tatsächlich stattfinden würden. Dass die aktuelle Protestwelle nochmal was am Spargesetz ändern wird, davon geht Bodendiek nicht aus.
15: Ich hoffe, dass die Debatte darüber zumindest dazu führt, dass ein echter Wille besteht, grundsätzliche Reformen durchzuführen, die nicht einfach sind, aber die gemacht werden müssen.
9: Ein zweiter Bericht der Finanzkommission Gesundheit mit Vorschlägen für tiefgreifende strukturelle Reformen kommt voraussichtlich im Dezember. Ob die Forderungen der Ärzteschaft Gehör finden, bleibt abzuwarten.
1: Von systemrelevant zu Nutznießern, Paula Klüver über die angespannte Stimmung in der Ärzteschaft.

0: Im Park der Villa Hammerschmidt in Bonn, da startet heute der zweite Tag des großen Bürgerfestes des Bundespräsidenten. Es soll ein Programm für alle Bürger werden, nachdem der Tag gestern ganz im Zeichen von Ehrenamtlichen stand. Angela Sinne hat die Veranstaltung besucht.
1: Drinnen startet schon die Big Band der Bundeswehr und die Wiese vor der Villa Hammerschmidt füllt sich immer mehr mit festlich gekleideten Menschen. Manche in Trachten, alle gut gelaunt. Dabei stehen draußen immer noch viele in der Schlange vor der Sicherheitskontrolle.
2: Ich hab schon beide ein.
1: 2000 Ehrenamtliche aus ganz Deutschland sind samt Begleitung der persönlichen Einladung von Frank-Walter Steinmeier gefolgt und dieses Jahr nach Bonn gereist, in den zweiten Amtssitz des Bundespräsidenten, denn das Schloss Bellevue ist zurzeit ja wegen Sanierungsarbeiten geschlossen. Es sind Menschen hier, die zum Beispiel im Hospiz arbeiten, bei einer Tafel oder im Naturschutz. Menschen, die sich für Flüchtlinge engagieren, beim Sport, in der Kultur oder bei einer Hausaufgabenhilfe. Einer ist zum Beispiel Paul Dickfeld aus Chemnitz. Er leitet einen Sportverein, hat im letzten Jahr mitgeholfen, einen großen Hockey-Kunstrasen zu bauen und sich riesig gefreut, als die Einladung kam.
3: Es war sehr überraschend, also ich wusste nichts davon. Und es ist ziemlich coole Atmosphäre. Es macht Spaß, unter so vielen Leuten zu sein, die sich auch engagieren.
1: Denn hier sind lauter Menschen, die sich meist ohne Lohn sozial engagieren und deshalb vom Bundespräsidenten geehrt werden sollen. Stellvertretend für alle Menschen, die das in Deutschland tun und damit ein wichtiger Pfeiler für unsere Gesellschaft sind. Ann-Kathrin Beuerl ist aus Bayern angereist, aus Eichstätt. Da macht sie bei der kirchlichen Jugendarbeit mit und findet so eine Einladung echt wertvoll.
4: Einfach um das wertzuschätzen, weil man kriegt zwar zwischendrin immer mal so, ah ja cool, dass ihr das macht, aber auch halt von oben irgendwie mal so, ah ja cool, ihr macht das, wir sehen euch und ich glaube, das ist ganz wichtig.
1: Dann ist es soweit. Die Gastgeber Frank-Walter Steinmeier und seine Frau Elke Büdenbender kommen aus der Villa Hammerschmidt und bahnen sich einen Weg durch ihre Gäste bis zur Bühne.
5: Und darauf ist jede Demokratie so dringend angewiesen, auf Menschen, die mitmachen, Tag für Tag, an vielen Abenden, Wochenenden, Feiertagen. Menschen, die helfen, sich einbringen, ohne lang zu überlegen. Und genau dafür möchten meine Frau und ich Ihnen heute Abend Danke sagen.
1: 2 Tage dauert das Bürgerfest in der Villa Hammerschmidt. Der Samstag ist offen für alle Bürger. Zumindest für die, die vorab eines der 10.000 kostenlosen Online-Tickets ergattert haben. Die sind längst vergeben. Wer eines hat, auf den wartet ein volles Programm. Es gibt Musik, Lesungen, Kunst, eine Live-Schalte in die Antarktis und auch Führungen, zum Beispiel durch das ehemalige Kanzleramt oder den Kanzlerbungalow, in dem Helmut Schmidt und Helmut Kohl während ihrer Amtszeit gewohnt haben. Auch für Frank-Walter Steinmeier und seine Ehefrau werden die Besuche in der Villa Hammerschmidt irgendwann Vergangenheit sein.
5: Ein bisschen Wehmut mischt sich auch ein in die Freude. Auch wenn bis zum Ende meiner Amtszeit es noch einige Monate hin sind, es ist unwiderruflich das letzte Bürgerfest, zu dem ich einladen darf.
1: Aber dieses will er noch richtig genießen.
0: Angela Sinne berichtete. Manchmal sucht man die große Chance in der Ferne, doch das Gute, das liegt so nah, auch in der Wirtschaft. Polen ist in diesem Jahr aufgestiegen zur 6. EU-Volkswirtschaft. Doch wie gelingt der wirtschaftliche Sprung über die Neiße für deutsche Unternehmen, wenn man die Sprache nicht spricht oder die Gesetze nicht kennt? Das IHK-Kontaktzentrum Polen in Görlitz, das baut seit 25 Jahren Brücken für deutsche und für polnische Unternehmen. Peggy Wolter berichtet.
6: Man muss kein Sprachgenie sein, um in Polen Geschäfte zu machen, sagt Manuel Schubinski, der das Kontaktzentrum für sächsisch-polnische Wirtschaft in Görlitz leitet.
7: Ich kann nur dazu ermutigen, an alle Deutschen, lernt Polnisch. Und wenn es nur Grundlagen sind, das ist schon viel wert.
6: Und für das verständliche Miteinander hat er das Handbuch Mehrwerte statt Missverständnisse geschrieben. Da geht es um den ersten Eindruck beim Geschäftstermin, Gastfreundlichkeit, die richtige Anrede, wie baut man Vertrauen auf und lernt seine polnischen Nachbarn als Mensch kennen.
7: Wenn sich ein Geschäftspartner beispielsweise auf ein Treffen mit jemand aus Asien vorbereitet, dann denkt er immer, oh, die Kulturunterschiede sind doch so groß, da muss ich mich vorbereiten. Oftmals ist es aber bei den Polen so, dass die Deutschen denken, ist doch fast alles gleich. Die bereiten sich nicht vor. Und dann treten die in ein Fettnäpfchen nach dem anderen. Auch wenn es kleine sind, es sind viele kleine. Das fängt dann so an mit Kleidungssachen, das haben wir hier drin beschrieben. Ja, das Pole geht extra zum Friseur vorher mit Krawatte und mit Tuch im Anzug.
6: Diese kleinen, aber manchmal entscheidenden entscheidenden Missverständnisse kennt aus seiner Erfahrung auch Erik Malchow. Er lebt als Deutscher in Polen.
8: Dass diese deutsche Sachebene in Polen nicht so richtig gut ankommt. Also wenn ich als Deutscher nach Polen komme, mit denen Geschäfte machen will, Vertrag auf den Tisch kloppe und sage, hier unterschreib mal, dann kriege ich ein Nie, ein Nein. Wenn man dann irgendwann ein bisschen warm geworden ist miteinander, dann kann ich so langsam mal so einen Vertrag andeuten und sich einfach mal ein bisschen Zeit lassen dafür.
6: Davor heißt es, Kontakte knüpfen, Geschäftspartner suchen, Rechtsfragen klären. Dafür ist Manuel Szybinski in Görlitz zuständig.
7: Wir haben konkrete Kooperationen veranlasst. Eine Vorzeigekooperation ist ja zum Beispiel die Brandschutztechnik in Görlitz, die ihren Partner in Hirschberg in Polen gefunden hat und seit über 20 Jahren erfolgreich expandieren und miteinander kooperieren.
6: Polnische Flexibilität und deutsche Zuverlässigkeit. Das schätzt man gegenseitig.
7: Und es sind auch die kleinen privaten Menschen, die auch manchmal helfen und sagen, ich kenne jemanden, der wollte einfach wissen, wie kann ich denn mein deutsches Produkt im polnischen Lidl verkaufen oder im Biedronka. Ja, es ist also schon gezielter geworden, was sie suchen.
6: Markteintritt in Polen, Hilfe bei Grenzkontrollen und Grenzschließungen, aber auch, dass das Mittagessen in Polen nicht Punkt 12 Uhr serviert wird. All diese Ratschläge gibt es im sächsisch-polnischen Kontaktzentrum in Görlitz.
0: Peggy Wolter berichtete drüber. Und jetzt geht's zum Wetter, zu Josefine Bechler ins MDR Wetterstudio. Josefine, es ist ja ein bisschen verrückt. Gestern war es noch relativ warm und ja auch schwül, heute wieder frischer. Was ist da los mit der Großwetterlage?
9: Na, wir hatten ja gestern mit dem Sturmtief Vilja und einer recht umfangreichen Luftmassengrenze zu tun. Deswegen gab es ja auch in der Nacht so viel Regen, der nach Süden jetzt mittlerweile schon abgezogen ist. Wir sind jetzt auf der Rückseite des Tiefs. Also Tiefdruckgebiete mit allerhand Zentren liegen derzeit vor allem über dem Nordosten Europas. Und im Westen Europas, also vor allem im Norden Frankreichs und über den britischen Inseln, kommt langsam so ein Hochdruckgebiet Ulrich zustande. Und deswegen liegen wir in einer nordwestlichen Anströmung. Es wird also nicht mehr ganz so warme Luft zu uns gelenkt. In der Spitze sind wir dabei 19 bis 23 Grad heute Maximum. Der Wind kann vor allem Richtung Sachsen-Anhalt und Sachsen doch durchaus auch mal ein bisschen stärkere Böen, vor allem am Nachmittag, bringen. Aber es sind nur noch einzelne Schauer und Gewitter in Sachsen-Anhalt und im Norden Sachsens möglich.
0: Und wie entwickelt sich das weiter Richtung morgen?
9: Ja, morgen wird dann Ulrich von Westen her immer mehr sich bei uns ausbreiten. Die Wetterlage wird deutlich ruhiger, die Sonne kommt mehr durch, wobei sie heute auch schon sehr häufig vertreten ist. Aber morgen ist dann die Schauerneigung noch geringer, es bleibt trocken und der Wind lässt auch nach. Die Temperatur ist aber morgen immer noch eher bei Werten zwischen 19 und örtlich nur 24 Grad und vor allem die kommende Nacht wird recht frisch.
0: Ganz kurzer Blick, interessant wird es ja zum Wochenstart, ne?
9: Genau, da es schwankt immer wieder, wird es wieder wärmer. Und zwar nämlich im Vorfeld des nächsten Tiefdruckgebiets sind wir dann erstmal wieder in einer südlichen Anströmung. Und deswegen schaffen wir am Montag sogar Höchstwerte wieder bis 28 Grad. Also es wird wieder deutlich wärmer. Der Montag an sich auch noch unter Hochdruckeinfluss weitgehend trocken. Aber zum Dienstag ziehen dann von Westen her auch wieder schauerartige Regengüsse auf.
0: Josefine Bechler, vielen Dank. Ja, dann schauen wir auf die Themen, die uns jetzt gleich nach den Nachrichten erwarten. Ein Weltkonzern baut um, VW will Stellen streichen und Werke schließen. Der Aufsichtsrat hat mit Einschränkungen zugestimmt. Dazu Kommentare in unserer Medienschau. Und Wahlkreis Ost, Sachsen-Anhalt vor der Wahl. Wir sprechen in unserem Podcast mit der MDR Aktuell-Korrespondentin Doreen Jonas.
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11: Um 6.30 Uhr mit Susanne Lemke. Im Zusammenhang mit Angriffen auf die Stromversorgung hat die Polizei in Sachsen Sprengvorrichtungen entdeckt. Innenminister Armin Schuster sagte, an zwei Fundorten seien vier Objekte gesichert worden. Hinweise darauf hätten sich aus einem Bekennerschreiben ergeben. Die Polizeidirektion Görlitz hatte zuvor einen Einsatz nördlich von Bautzen bestätigt. Auch in Hamm war die Polizei am Abend an einer Stromanlage in einem größeren Einsatz. Die Ermittler fahnden unterdessen weiter nach einem Mann aus dem Ruhrgebiet. Laut Bundesinnenminister Alexander Dobrindt wurden in der Wohnung des Verdächtigen sprengstoffähnliche Gegenstände gefunden. Er sprach von einem Fall von Klimaextremismus. Bei den Polizeibehörden des Bundes hat es in den vergangenen 5 Jahren Dutzende Verfahren wegen verschwundener Dienstwaffen gegeben. Das berichtet das Redaktionsnetzwerk Deutschland und beruft sich auf eine Antwort des Innenministeriums auf eine Grünen-Anfrage. Danach wurden bei der Bundespolizei 30 Disziplinarverfahren eingeleitet, beim Bundeskriminalamt 3. Um wie viele verschwundene Waffen es dabei ging, machte das Ministerium nicht öffentlich. Die Generalversammlung der Vereinten Nationen hat dafür gestimmt, die traditionelle Weltkarte durch eine realistischere Version zu ersetzen. Mehr als 160 Staaten stimmten für eine entsprechende Resolution, die der afrikanische Staat Togo eingebracht hatte. 6 Länder enthielten sich, nur die USA stimmten dagegen. Die bis heute am häufigsten verwendete Weltkarte stellt die Größe der Länder verzerrt dar. So erscheint beispielsweise Grönland genauso groß wie Afrika, obwohl der Kontinent tatsächlich 14-mal so groß ist. Die Abstimmung ist für die Länder nicht bindend, sollte aber weltweit zu Änderungen der Karten führen. Ein während der NS-Zeit geraubtes Gemälde wird an die niederländische Erbin des einstigen Besitzers zurückgegeben. Das sieht eine Vereinbarung vor, die vor einem Bundesgericht in Argentinien geschlossen wurde. Bei dem Kunstwerk handelt es sich um das Porträt einer Dame von Giacomo Antonio Melchiorre Ceruti. Es galt lange als verschwunden. Im vergangenen Jahr wurde durch Fotos in einer Immobilienanzeige bekannt, dass sich das Gemälde im Besitz der Tochter eines früheren NS-Funktionärs befand. Das waren die Nachrichten. Das Wetter. Die Temperaturen von 6 Uhr. Artern stark bewölkt 14 Grad, Dresden stark bewölkt 15, klar in Eisenach bei 13, in Erfurt 12, klar in Gardelegen bei 14, Hoyerswerda 15, Magdeburg wolkig 15 Grad, Neuhaus am Rennweg leicht bewölkt 10 Grad, Oschatz klar 15, Plauen wolkig 12 Grad, Wernigerode wolkig 15, Wittenberg 14 Grad. Heute heiter, später Quellwolken, in Sachsen-Anhalt einzelne Schauer oder Gewitter, 19 bis 23 Grad, frischer Westwind mit starken Böen. Morgen zeitweise Sonne, östlich der Elbe auch wolkig, trocken, 19 bis 23 Grad, deutlich nachlassender Wind. MDR aktuell Verkehrsdienst. Vorsicht auf der A4 Frankfurt Richtung Dresden. Zwischen Erfurt-Fieselbach und Nora liegen nach einem Unfall Fahrzeugteile auf der Fahrbahn. Soweit der Verkehrsdienst, 6.33 Uhr.
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0: Mit Elisabeth Ihme am Mikrofon. Der Sanierungsplan bei Europas größtem Autobauer ist bestätigt. Der Volkswagen-Aufsichtsrat hat dem Sparpaket des Konzernvorstands überraschend schnell zugestimmt. Vorgesehen sind die Streichungen von 50.000 Jobs und eine mögliche Schließung von 4 Standorten, darunter auch Zwickau. Hören Sie dazu die Medienschau.
12: Die Volksstimme aus Magdeburg schreibt: Der befürchtete Beschluss zur Schließung der Werke Zwickau, Emden, Hannover und Neckarsulm ist ausgeblieben, obwohl es angesichts der bevorstehenden Ausdünnung der Modellpalette für diese Fabriken bald keine wirtschaftliche Auslastung mehr geben dürfte. Im Klartext: Ab sofort sind wirklich alle Ideen wert, auf den Tisch gelegt zu werden. Von der Rüstungsproduktion bis zur Teilumwandlung von VW in einen Lohnhersteller für die aktuell deutlich erfolgreicheren Chinesen. Die Mitarbeiter und die Standorte haben Zeit gewonnen, mehr aber auch nicht. In der Frankfurter Rundschau ist zu lesen: Der Autobauer ist ein Tanker in rauer See. Das Umsteuern ist aufwendig und geschieht nur langsam. Die Konkurrenz aus China zieht in Schnellbooten vorbei. Volkswagen steht vor einem langen Transformationsprozess. Einen großen Teil der Lasten dieser Transformation werden die Beschäftigten tragen müssen. Manche sollen den Konzern verlassen, Werke stehen auf der Kippe. Noch sind Details unklar. Das verstärkt Angst und Unsicherheit. Die Rheinpfalz aus Ludwigshafen prognostiziert: Der Kampf um den Erhalt von Standorten, deren Schließung die betroffenen Städte und Regionen bis ins Mark treffen würde, wird weitergehen. Sicher ist nur, die Angst der VW-Mitarbeiter um ihre Jobs ist mit der Einigung im Aufsichtsgremium keineswegs verschwunden. Die Badische Zeitung aus Freiburg findet die geplanten Einschnitte bitter. Aber wer sie für vermeidbar hält, ignoriert die Realität. Europa produziert mehr Autos als nötig. Und das keineswegs erst seit Corona. Statt sich in weiteren Dramen an jedes Autowerk zu klammern, wäre es besser, Alternativen voranzubringen. Abschließend heißt es im Kommentar auf tagesschau.de: Dass nicht überall an den Volkswagen-Standorten weiter Autos gebaut werden, ist absehbar. Aber wenn es Vorstände, Betriebsrat und die Landesregierung in Hannover schaffen, Alternativen für die Werke zu finden, dann wäre das das bestmögliche Ergebnis. Es mag banal klingen, aber es ist gut, wenn jetzt nicht mehr gegeneinander gearbeitet wird, sondern gemeinsam. Denn für die VW-Werke überhaupt Lösungen zu finden, wird schon schwer genug.
0: Und das war die Aktuell, MDR Aktuell Medienschau heute am Samstag, den 5. September. In der Jerusalemer Grabeskirche wird derzeit nicht nur der historische Fußboden restauriert. Archäologen nutzen die Reparaturen auch für umfangreiche Ausgrabungen. Dabei haben sie neue Erkenntnisse über die Baugeschichte eines der wichtigsten Heiligtümer des Christentums gewonnen und erstmals Hypothesen zur Anlage aus der Zeit Kaiser Konstantins belegen können. Die Arbeiten sind außerdem problematisch, weil mehrere christliche Konfessionen die Kirche gemeinsam nutzen und Grabungen neben Gottesdiensten und Pilgerbetrieb stattfinden. Jörg Poppendiek.
13: Es klingt wie auf einer normalen Baustelle. Am Arm eines Gabelstaplers hängt ein Seil mit einem schweren Stein, der langsam in den Boden eingelassen wird. Es ist nicht irgendein Fußboden, der hier gerade saniert wird. Es ist der Jerusalemer Grabeskirche. Für Christen einer der heiligsten Orte der Welt. Denn hier werden die Kreuzigungsstelle und der Begräbnisort Jesu verehrt. Verantwortlich für die Arbeiten ist die italienische Archäologin Francesca Stassola und ihr Team. Jeder Stein ist nummeriert. Wir haben den Boden vorher ganz genau fotografiert und vermessen. So wissen wir später, welcher Stein an welche Stelle gehört. Ja, letztlich wie ein Puzzle.
14: Yes, exactly.
13: Die Restaurierung wird verbunden mit einer archäologischen Untersuchung. Denn unter dem abgenutzten Fußboden der Grabeskirche liegen Schichten, die seit Jahrhunderten oder sogar Jahrtausenden weitgehend unberührt geblieben sind. Schicht für Schicht haben die Archäologen in den vergangenen Monaten abgetragen. Die Ausgrabungen ermöglichen es, erstmals Fundamente und Mauern sehr genau zu rekonstruieren. Nach unseren Ausgrabungen ist jetzt klarer, wie das Bauprogramm unter Kaiser Konstantin aussah. Zunächst gab es zur Zeit Konstantins eine kleinere monumentale Anlage um das Grab. Erst gegen Ende des 4. Jahrhunderts entstand dann die große Rotunde. Das ist überraschend. Bisher war das nur eine Hypothese ohne Belege. Jetzt haben wir die Belege. Dass die Ausgrabungen und die Restaurierung überhaupt stattfinden, ist etwas Besonderes. Denn die Grabeskirche in Jerusalem ist ein komplexer Ort. Es ist sehr genau geregelt, welche der unterschiedlichen christlichen Kirchengemeinschaften welche Bereiche besitzt oder nutzt. Wann dort Gottesdienste stattfinden dürfen, welche Wege Prozessionen nehmen und was überhaupt verändert werden darf. Alle mussten den Arbeiten zustimmen. Der Archäologe Luca Brancazzi erzählt, dass er und seine Kolleginnen rund um die Uhr in der Grabeskirche tätig sind, auch in der Nacht und auch während der Gottesdienste. Der Lärm war eines der größten Probleme. Während der Ausgrabungen mussten wir unsere Arbeit manchmal unterbrechen, damit eine Messe stattfinden konnte. Wir hatten außerdem einen festen Messpunkt an einer Wand in der Kirche angebracht. Manchmal hielten Pilger ihn offenbar für ein religiöses Zeichen, berührten und küssten ihn und verschoben dabei ausgerechnet den Punkt, der für unsere Messungen genau an seinem Platz bleiben musste. Wenn alles nach Plan läuft, sind die Arbeiten in der Grabeskirche zu Ostern im kommenden Jahr beendet. Dann werden nicht nur der Fußboden restauriert und die einzelnen archäologischen Schichten ausgegraben sein. Die Arbeiten wurden auch genutzt, um die Bausubstanz des für Christen so wichtigen Gebäudes zu sichern.
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15: Mit Jan Kröger. Die Situation kennt man bei RB Leipzig vielleicht noch aus dem letzten Jahr. Am ersten Bundesligaspieltag geht's auswärts zu Bayern München. Da wird man zumindest ergebnistechnisch ordentlich vermöbelt. Und danach zeigt man aber, was man wirklich drauf hat. In diesem Jahr fällt diese Rolle dem VfB Stuttgart zu. Letzte Woche mit 1:5 bei Bayern München verloren. Gestern am ersten Spiel des zweiten Spieltags dann erfolgreich. Und zwar deutlich gegen den ersten FC Köln. Patrick Stricker.
16: Offiziell steht die Abkürzung VfB für den Verein für Bewegungsspiele, aber seit dem 4:1 der Stuttgarter gegen Köln könnte das F in VfB auch noch für ein anderes Wort stehen, und zwar für furios.
17: Grandios, hat sehr viel Spaß gemacht, auf dem Platz zu stehen, haben mal schöne Tore geschossen, von dem her freue ich mich auf mehr.
16: Grischa Prömel, Neuzugang in Stuttgart und Torschütze zum zwischenzeitlichen 2:0. Vor ihm hatte bereits Bilal Elchanous getroffen, kurz nach ihm dann noch Ermedin Demirovic. Der VfB trumpfte unter Flutlicht groß auf, steckte ein Eigentor durch Ramon Hendricks weg und bejubelte vor dem Abpfiff das 4:1 durch Joscha Wagnumann. Auf der anderen Seite die Kölner, die nach dem 3:2 Heimsieg am ersten Spieltag gegen Hoffenheim die erste Saisonniederlage kassierten. Torwart Marvin Schwäbe.
18: Wenn man sieht, gegen wen wir gespielt haben, glaube ich, sind es zwei Mannschaften mit enormer Qualität. Und dass wir jetzt trotzdem mit 3 Punkten dastehen, brauchen wir uns, glaube ich, nicht zu verstecken. Natürlich, heute ist es ein bisschen ernüchternd, dass wir jetzt mit einem 4:1 nach Hause fahren. Aber grundsätzlich glaube ich, dass es nach den 2 Spielen in Ordnung ist.
16: In Ordnung ist auch die Welt des VfB Stuttgart, der sich nun auf den Champions-League-Auftakt gegen Viking Stavanger aus Norwegen freut.
15: Und dann kommen wir nochmal zu RB Leipzig. Die sind ja anders als im letzten Jahr sehr erfolgreich gestartet mit 3:0 gegen Mönchengladbach letzte Woche. Heute geht es dann zu Werder Bremen. Martin De Michelis, der argentinische Trainer, setzt voll auf Sieg in diesem Auswärtsspiel.
19: Wir werden sowieso mit unserer Fußballidee überzeugt, darüber zu fahren und versuchen, die 3 Punkte zu holen. Was passiert nach den 90 Minuten, schauen wir mal. Aber unser Ziel muss genau das gleiche wie am Samstag. Versuchen von Anfang an nach vorne und dominant zu sein.
15: Die 90 Minuten, die beginnen heute um 15.30 Uhr, zu hören ausführlich im langen Fußball-Samstag hier bei MDR aktuell. In der zweiten Liga gab es 2 Unentschieden gestern Abend, jeweils 2:2. Einmal zwischen Bielefeld und St. Pauli und einmal zwischen Karlsruhe und Hannover. Heute Abend ist Dynamo Dresden dann dran um 20.30 Uhr gegen den VfL Bochum. In den Landespokalen, da gab es keine Außenseiterchancen, weder für Grün-Weiß-Siemerode, Siebtligist gegen Rot-Weiß-Erfurt, die verlorene 0:9, noch für den Dresdner SC. Die hatten den Chemnitzer FC zu Gast. Raimo Hinsdorf.
20: Der Dresdner SC aus der 6. Liga gegen den Chemnitzer FC. Einst trafen beide Teams sogar in einem Landespokalfinale aufeinander. 1997 war es, der DSC damals ein paar Klassen höher. Damals gewannen die Himmelblauen aus Chemnitz mit 3:0. Das war beim Wiedersehen in Dresden der Halbzeitstand. Berlinski, Gröger und Eppendorfer brachten den CFC-Auftritt mit ihren Toren dar schon aufs richtige Gleis. 35 Minuten hatte der Außenseiter gut dagegen gehalten, dann brach Berlinski den Bann für den CFC. In der zweiten Hälfte trickste der Favorit phasenweise vor über 2000 Zuschauern. Max Fässer und zweimal Alberico legten für die Chemnitzer nach zum 7:0 Endstand.
15: Zwei Ergebnisse aus der zweiten Handball-Bundesliga mit 2 mitteldeutschen Siegen. Leipzig gewinnt mit 33:28 beim TV Großwallstadt und Dessau-Roßlau kann gegen Ludwigshafen die ersten 2 Punkte der Saison holen mit 31:29 zu Hause. Und dann schauen wir noch auf

0: Im zweiten Durchgang beide Teams gleich auf, wieder musste der Tiebreak her, diesmal zogen Krawitz-Pütz den kürzeren. Im dritten Satz dann aber war deutlich zu sehen, dass Krawitz-Pütz immer besser reinkamen ins Match und die Abstimmung immer besser funktionierte und so waren sie dann einfach das bessere Team. Am Ende siegten die Deutschen in drei Sätzen und zogen in die zweite Runde ein.
1: Und mehr vom Sport in knapp einer Stunde hier.
2: Jetzt ist es 6.45 Uhr und Sie hören MDR aktuell und das ist unser Top-Thema. Im Zusammenhang mit Angriffen auf die Stromversorgung hat die Polizei auch in Sachsen Sprengvorrichtungen entdeckt. Weitere Meldungen jetzt mit Susanne Lemke.
3: Die Zahl unerlaubter Einreisen an den deutschen Grenzen ist im August weiter gesunken. Wie die Bundespolizei mitteilte, versuchten im vergangenen Monat knapp 3.600 Menschen ohne gültige Papiere nach Deutschland einzureisen. Das sei der niedrigste Stand seit über 5 Jahren. Sachsens Kartoffelbauern rechnen in diesem Jahr mit einer unterdurchschnittlichen Ernte. Nach Angaben des Sächsischen Kartoffelverbandes haben Hitze und Trockenheit dem Pflanzen stark zugesetzt. Vor allem große Knollen werde es deshalb in diesem Jahr weniger geben. Zudem sei die Anbaufläche um mehr als 16% zurückgegangen. Bundespräsident Frank-Walter Steinmeier lädt heute zum Bürgerfest in die Villa Hammerschmidt nach Bonn. Es ist das erste Mal, dass das Fest am Bonner Amtssitz stattfindet. Schloss Bellevue in Berlin wird derzeit saniert. Rund 30 gemeinnützige Organisationen stellen ihre Arbeit vor. Dazu gibt es Musiklesungen und Führungen. Das Wetter: heute Sonne, später wolkig, in Sachsen-Anhalt einzelne Schauer oder Gewitter, 19 bis 23 Grad, windig. Morgen locker bewölkt mit Sonne, trocken und deutlich weniger Wind, 19 bis 23 Grad. MDR aktuell Verkehrsdienst. Vorsicht auf der A4 Frankfurt Richtung Dresden zwischen Erfurt-Fieselbach und Nora liegen nach Unfall Fahrzeugteile auf der Fahrbahn. Im Landkreis Meißen sind die Straßen zwischen Auer und Moritzburg sowie zwischen Moritzburg und Berwalde wegen einer Hengstparade gesperrt. Soweit der Verkehrsdienst, 6.47 Uhr.
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2: Morgen ist es nun soweit und Sachsen-Anhalt wählt einen neuen Landtag. Aus der ganzen Welt sind Journalisten angereist, um zu schauen, was passiert. Im Mittelpunkt steht natürlich die Frage, schafft die AfD erstmals eine absolute Mehrheit oder kann CDU-Ministerpräsident Sven Schulz im Amt bleiben? In unserem Politik-Podcast Wahlkreis Ost hat mein Kollege Malte Pieper noch einmal ausführlich die Ausgangslage mit unserer Landeskorrespondentin Doreen Jonas sortiert und analysiert. Und wir wollen jetzt mal einen Ausschnitt aus Ihrem Gespräch hören.
5: Doreen, du machst das ja nicht zum ersten Mal, so eine Wahl, so ein Wahlkampf. Was hat dich in diesem Wahlkampf 2026 am meisten überrascht?
6: Also noch nie habe ich es überhaupt erlebt, dass Politik so eine Rolle spielen wird bei den Menschen im Land. Also wirklich egal, wo man hinkommt, man redet über Politik und noch nie war es so emotional. Es ging noch nie so gefühlsmäßig zu und es wurden auch noch nie so viele Menschen mobilisiert. Also da sind ja Tausende losgezogen, wenn zum Beispiel die AfD gerufen hat. Aber auch bei den Linken habe ich viele Hunderte gesehen. Da ist eine Mobilisierung da, die in den ganzen Jahren davor einfach nicht da war. Vielleicht noch zu Zeiten von Helmut Kohl, aber da kann sich ja kaum noch jemand dran erinnern. Also das ist echt eine Massenbewegung, die wir hier haben während des Wahlkampfs, eben vor allem bei der AfD, muss man sagen.
5: Und auch ein Riss durch nicht nur Familien, Freunde. Es ist ja wirklich beeindruckend, wenn man eben diese Stimmung gesehen hat, wenn man die Umfragen gesehen hat, die eine Hälfte hier, die andere Hälfte da.
6: Absolut. Also es ist eine Spaltung. Es gibt eine Mobilisierung von ganz rechts und auch von ganz links. Das durchzieht die Zivilgesellschaft, die Kunst, die Kultur, die Wissenschaft. Und Haltung spielt auch eine Rolle, so sehr, wie es, glaube ich, auch noch nie war in einem Landtagswahlkampf. Das ist wirklich ein ganz, ganz großes Thema. Wie hältst du es mit der AfD? Wie hältst du es mit der Demokratie?
5: Und irgendwie sind die Themen unter die Räder gekommen. Also war zumindest mein Eindruck von außen, Inhalte haben kaum eine Rolle gespielt. Es ging nur um die Frage, schafft es die AfD, die absolute Mehrheit zu holen oder nicht?
6: Genau. Und die AfD hat sich ja wirklich als Meister der Inszenierung etabliert, würde ich sagen. Ich kam mir manchmal vor wie in den USA, also absolut amerikanisierter Wahlkampf. Und natürlich, kommen wir sicherlich nachher noch drauf, die haben die Simson erobert, wie es ja auch schon in Thüringen Björn Höcke gemacht hat. Wenn deine Ausfahrt ansteht, das ist wie Volksfest.
5: Fassen wir die Umfragen von ARD und ZDF kurz vor der Wahl nochmal zusammen. Die AfD lag zuletzt weit vorne, 41 bis

0: 11%, die CDU bei 22,23. Auf Platz 3 folgt die Linke mit 11,5 bis 13. Die SPD schien demnach zumindest safe zu sein bei 8 bis 8,5%. Die Grünen noch nicht ganz sicher, um die 6 messen Infratest, DIMAP und die Forschungsgruppe Wahlen. Das WSW bei 4, die FDP bei 3. Da muss man ja jetzt mal ganz nüchtern sagen, es droht eine ziemlich beispiellose Niederlage der CDU, die das Land jetzt seit über 20 Jahren regiert. Vor 5 Jahren, 2021, hatte Rainer Haseloff nach einem fulminanten Finale die Christdemokraten noch auf über 37% gebracht. Das zweitbeste CDU-Ergebnis deutschlandweit bei einer Landtagswahl zu dem Zeitpunkt. Jetzt bekommt der amtierende Ministerpräsident Sven Schulze gerade noch etwas mehr als die Hälfte. Was ist denn da passiert?
1: Also ich glaube, das müssen wir ein bisschen aufdröseln. Zum einen schauen wir nochmal genau auf das Wahlergebnis von 2021. Und zwar auf eine Umfrage, die kurz vor dieser Wahl herausgefunden hat, dass eben AfD und CDU etwa gleich auf waren. Das hat meines Erachtens nach, und das denken auch Politikwissenschaftler, doch dazu geführt, dass sehr viele die CDU gewählt haben, einfach um zu verhindern, dass die AfD die stärkste Partei wird. Das war eine ganz, ganz gewaltige Mobilisierung. Da haben sich Leute überlegt, na, auf dem Weg zum Wahllokal, will ich das wirklich? Und damals war es noch so, ich erinnere mich auch an Umfragen, die ich da gemacht habe, schon das große Fragezeichen, da haben die Leute nicht gerade ins Mikro gesagt, klar wähle ich AfD. Das ist heute natürlich komplett anders. Also das ist das eine. Und das andere ist, naja, wir haben Rainer Haseloff als lang Ministerpräsidenten erlebt. Der war ja dann zeitweise Deutschlands Dienstältester und er hat sich sehr, sehr schwer getan, Sven Schulze, ja, ich sag jetzt mal, ja, das Amt zu übergeben. Das macht man natürlich nicht. Auch ein Ministerpräsident muss gewählt werden. Aber er hat doch noch vor einem Jahr gesagt, er bleibt bis zur Wahl im Amt, also theoretisch bis zum 6. September. Das müsste man sich jetzt mal vorstellen. Was wäre das denn? Also die CDU ist jetzt bei 20% und Sven Schulze ist schon Ministerpräsident, hat also einen halben Amtsbonus. Da sind wir beim nächsten. Er ist ja seit Januar Ministerpräsident und er musste sich ja schon erstmal in seine Rolle reinfinden. Ich fand, das hat er inzwischen ganz gut getan. Der ist da so aus dem Schatten von Haseloff ja doch rausgesprungen, aber es ist natürlich zum Bekanntwerden auch irre anstrengend, das in einem halben Jahr zu schaffen. Naja, und dann haben wir Berlin. Also Friedrich Merz hat sich ja hier in Sachsen-Anhalt die CDU sehr, sehr gewünscht als Parteichef, als Kanzler. Ja, und dann kam die große Ernüchterung. Es hieß, als es dann diesen Regierungswechsel gab, als der anstand, noch von Haseloff, jetzt kommt der Rückenwind, jetzt gibt's alles neu aus Berlin, endlich Moderne, endlich was für die Wirtschaft. Naja, und jetzt freut man sich, dass es ja keinen Gegenwind gibt. Ja, also wenn da mal ja, Stille ist
0: in Berlin.
1: Genau. Und das merkt man natürlich auch an diesen Besuchen, die es jetzt ja auch gab von Merz. Der war in Quedlinburg, das hatte ich mir auch angeschaut, wirklich unter Ausschluss der Öffentlichkeit. Weil mit Merz kannst du gerade in Sachsen-Anhalt keinen Wahlkampf gewinnen.
0: Du hast die Ausgangslage 21 auch nochmal angesprochen. Jetzt ist es ja quasi spiegelverkehrt, weil jeder wusste, dass es bei der Ausgangslage extrem unwahrscheinlich ist, dass Sven Schulze die CDU noch vor die AfD bringen könnte, haben dann jetzt die Leute, die schwanken, wen sie wählen wollen, lieber SPD, Grüne, möglicherweise FDP und BSW werden sie wählen, weil klar ist, je mehr Parteien in den Landtag kommen, deshalb umso unwahrscheinlicher wird die absolute Mehrheit der CDU. Mit anderen Worten, dieses Mal wegen der anderen Ausgangslage beatmet die CDU Rot-Grün, so absurd wie es ist.
1: Ich glaube, das kann man so sagen. Es gibt da ja mehrere Initiativen auch zum strategischen Wählen und das konnte man ja so ein bisschen auch an den Umfragen sehen. Ne? Plötzlich ist die SPD bei 9, sind die Grünen sicher drin oder halbwegs sicher drin bei 6, aber immerhin deutlich über 5. Das ist schon was, was man merkt. Na klar, die kleinen Parteien zählen, um einfach eine Regierung ohne die AfD bilden zu können.
0: Jetzt nehmen wir noch die andere Seite dazu. 2021 ging die AfD mit nicht mal 21% aus dem Rennen. Jetzt liegt sie bei doppelt so viel. Ist die wesentliche Erklärung Ulrich Siegmund der smarte Spitzenkandidat?
1: Es ist auf jeden Fall ein Teil der Erklärung. Ich meine, es sind drei. Zum einen mal Ulrich Siegmund, zum einen mal eine hochprofessionelle Kampagne und zum anderen die Präsenz der Partei in der Fläche über 5 Jahre hinaus. Wir können ja mal bei Siegmund anfangen. Er ist ja sowas wie das freundliche Gesicht einer radikalen Partei und auch das freundliche Gesicht einer Partei, hinter der auch deutlich radikalere Männer stehen. Und Ulrich Siegmund ist immer freundlich, lädt jeden zum Kaffee ein, ist immer auf Smalltalk aus. Ich finde ja, auch wenn man ihn so beobachtet, er ist nah bei den Leuten, nicht nur beim Selfie machen, sondern fasst ihn an die Schulter. Vater und sehr, sehr zugewandt.
0: Ein Kumpeltyp.
1: Absoluter Kumpeltyp. Und das kommt echt an. Das kommt so an wie das einer von uns. Das ist natürlich ein absolut brillanter Verkäufer. Das ist ja auch seine Vita. Er ist ja auch von Haus aus Verkäufer und dann auch Wirtschaftspsychologe dazu. Also er weiß ganz genau, wie es funktioniert. Aber ich glaube, er ist vom Naturell auch einfach ein Typ, ja, den man einfach vielleicht toll finden kann oder der nahbar ist. So muss Politik vielleicht sein. Also ich glaube, vielleicht wünscht sich jede Partei zumindest so einen Typus Ulrich Siegmund. Einfach, der mittendrin ist. Das hat natürlich auch einen Nachteil. Ich finde ja, das verflacht dann irgendwann. Denn damit, es reicht ja für Politik am Ende nicht. So ein, ich sage jetzt mal, Sunny Boy zu sein.
0: Ich frage mich bei dem die ganze Zeit, ich habe mir das auch an einem Tag in Naumburg letzte Woche mal angeguckt, da steht er zweieinhalb Stunden, macht nur Selfies, redet mit den Leuten. Das macht er ja bei jeder Veranstaltung, wo er ist, wie er das körperlich durchhält. Ich finde das enorm, wirklich.
1: Also ich muss ja sagen, ich finde auch, dass man, wenn man ihn lange beobachtet, und ich bin ja nun seit ein paar Jahren hier in Sachsen-Anhalt und kenne ihn auch noch von früher, auch als Reporterin hier, also das schlaucht ihn schon. Und man merkt bei gewissen Talkrunden auch, dass er übermüdet ist, dass er nicht ganz konzentriert ist. Ich finde auch, er hat ein paar Kilo abgenommen. Das sieht man dann ja irgendwann, wenn man die ganzen Kandidaten dann plötzlich alle paar Tage sieht. Ich glaube, das ist so ein Wahlkampf ist für alle eine absolute Höchstleistung. Da spielt es natürlich ihm sich auch in die Hände, dass er erst 35 ist.
0: Wenn es das früher in einem Bundesland gegeben hätte, diese Situation wie in Sachsen-Anhalt, also nehmen wir mal das Klassische, die CDU rauscht beispiellos in den Keller, die SPD legt deutlich zu, man hätte von einer klaren Wechselstimmung gesprochen.
1: Und das höre ich jetzt eigentlich auch, also zum Teil jedenfalls. Ich stand neulich in Halle bei einem Wahlkampfstand, ich schaue mir die immer an, je nachdem wo ich bin, was machen die Parteien so, und da habe ich Christoph Bergner getroffen, früherer Ministerpräsident hier von der CDU, und der sagte das auch. Auch das ist so, er hätte das Gefühl einer Wechselstimmung. Ich finde aber, was wir jetzt haben, ist eigentlich eher eine Abwahl der etablierten Politik. Also von der Stimmung her, ne? Der Wunsch, dass man sagt, so mit denen wollen wir es einfach nicht mehr. Wir haben 24 Jahre CDU-geführte Regierung. Also jetzt ist mal gut. Die etablierte Politik hat keine Lösung. Also das ist viel mehr als Wechselstimmung, würde
0: ich
1: sagen.
0: Also es geht jetzt nicht darum, bei sehr vielen Wählern eine, wie der Verfassungsschutz sagt, rechtsextremistische Partei nach vorne zu schieben mit rechtsextrem nationalistischem Gedankengut, sondern Hauptsache was anderes.
1: Würde ich sagen, denn ich glaube, dieses Parteiprogramm und auch das als rechtsextrem eingestuft, das spielt nicht die Rolle. Deswegen ist es ja so wichtig, dass die Menschen das Parteiprogramm auch kennen, denn man muss ja wissen, was diese Partei will.
2: MDR aktuell Landeskorrespondentin Doreen Jonas. Malte Pieper hat mit ihr gesprochen und das ganze noch viel ausführlichere Gespräch auch über mögliche Perspektiven nach dem Wahlsonntag. Also wer könnte überhaupt wie regieren? 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Jetzt schauen wir zum Wetter. Josephine Bechler ist für uns im MDR Wetterstudio. Josephine, ja, hier in Leipzig vorm Fenster, Studiofenster sieht schön aus. Strahlender Sonnenschein, ist das überall so in Mitteldeutschland? Bestimmt nicht, oder?
3: Nein, nicht ganz, aber an vielen Stellen. Es gibt aber auch ein bisschen dichtere Bewölkung, vor allem im Südharz, auch teilweise Richtung Eichsfeld. Thüringer Wald ist etwas stärker bewölkt. Auch im Süden Thürings sind dichtere Wolken und vor allem vom Vogtland bis zum Erzgebirge, auch teilweise im Lausitzer Bergland. Ansonsten, ja, die Sonne scheint und die Temperatur, die ist gerade so zwischen 10 und 15 Grad. Im Laufe des Tages wird sie dann auch eher so bei 19 bis 23 Grad landen. Es ist also etwas kühler als gestern, aber natürlich für September immer noch warm.
2: Und wie weit kühlt das denn in der Nacht ab?
3: Ja, es geht ein Stück runter. Also die kommende Nacht wird ja meistens klar. Zum Morgen bildet sich Nebel und da sind wir bei Tiefstwerten so zwischen 12 und teilweise 8 Grad. Es wird also recht frisch morgen früh und im Laufe des Tages sind wir dann wieder bei ähnlichen Höchstwerten wie heute.
2: Die Wetteraussichten. Vielen Dank.
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2: Und so geht's weiter nach 7 Uhr hier bei MDR Aktuell. Das BSW am Scheidepunkt. Die Reaktionen auf den Austritt der Thüringer Fraktion fallen gemischt aus. Und Tschechien setzt auf die Eisenbahn. Unsere Reporterin hat einen Steward begleitet, der sich um Nachtzüge kümmert.
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6: Um 7 Uhr mit Susanne Lemke. Im Zusammenhang mit Angriffen auf die Stromversorgung hat die Polizei in Sachsen Sprengvorrichtungen entdeckt. Innenminister Armin Schuster sagte am Abend, an zwei Fundorten seien 4 Objekte gesichert worden. Hinweise darauf hätten sich aus einem Bekennerschreiben ergeben. Die Polizeidirektion Görlitz hatte zuvor einen Einsatz nördlich von Bautzen bestätigt. Auch in Hamm war die Polizei am Abend an einer Stromanlage in einem größeren Einsatz. Die Ermittler fahnden unterdessen weiter nach einem Mann aus dem Ruhrgebiet. Laut Bundesinnenminister Alexander Dobrindt wurden in der Wohnung des Verdächtigen sprengstoffähnliche Gegenstände gefunden. Er sprach von einem Fall von Klimaextremismus. Die ehemalige Thüringer BSW-Landeschefin Katja Wolf will eine neue Partei gründen. Sie sagte am Abend im MDR, diese solle im Oktober funktionsfähig sein. Zunächst müssten alle Formalien eingehalten werden. Morgen gäbe es ein Gesprächsangebot für potenzielle Mitglieder. Gestern waren 10 BSW-Abgeordnete aus der Partei ausgetreten. Die Regierungskoalition mit CDU und SPD soll trotz der Austritte fortgesetzt werden. Das Leibniz-Institut für Bildungsverläufe unterstützt die von der Bundesbildungsministerin Karin Prien geplanten Entwicklungstests im Kita-Alter. Das Institut teilte dem MDR mit, eine Erhebung des Sprach- und Entwicklungsstandes im Alter von 4 Jahren sei sinnvoll, da Entwicklungsunterschiede schon lange vor Schuleintritt entstünden. Erkenne man Förderbedarf frühzeitig, bleibe bis Schuleintritt noch ausreichend Zeit, um Entwicklungsunterschiede auszugleichen. Prien will alle 4-Jährigen testen lassen, auch Kinder, die keine Kita besuchen. In Leipzig ist am Abend der Medienpreis Goldene Henne verliehen worden. Comedian Felix Lobrecht gewann in der Kategorie Entertainment. Happe Kerkelin setzte sich in der Kategorie Film und Fernsehen durch. Weitere Preisträger sind die Musiker der Band Unheilig sowie das Eiskunstlauf-Duo Minerva Hase und Nikita Volodin. Den Ehrenpreis für sein Lebenswerk erhielt der Schauspieler Armin Müller-Stahl. Der VfB Stuttgart hat in seinem ersten Heimspiel der neuen Bundesliga-Saison den 1. FC Köln dominiert. Der Champions-League-Teilnehmer setzte sich mit 4:1 durch. In der zweiten Fußball-Bundesliga haben Hannover und Karlsruhe 2:2 unentschieden gespielt. Die Partie Bielefeld gegen St. Pauli endete ebenfalls 2:2. Das waren die Nachrichten. Das Wetter. Die Temperaturen von 6 Uhr. Auf dem Brockennebel 8 Grad, Chemnitz stark bewölkt 13, Dresden stark bewölkt 15 Grad. Klar in Eisenach bei 13, Erfurt 12 Grad, Fichtelbergnebel 9 Grad, Gera klar 14, Görlitz wolkig 16, Halle 14, Leipzig klar 14 Grad, Magdeburg wolkig 15 und Meiningen wolkenlos bei 13 Grad. Heute heiter, später wolkig, in Sachsen-Anhalt einzelne Schauer oder Gewitter, 19 bis 23 Grad. Frischer Westwind mit starken Böen. Morgen zeitweise Sonne, östlich der Elbe auch wolkig, trocken, 19 bis 23 Grad, deutlich nachlassender Wind. Am Montag gelegentlich Sonne und wieder sommerlich warm. MDR Verkehrsdienst, Vorsicht auf der A4 Frankfurt Richtung Dresden zwischen Erfurt-Fieselbach und Nora liegen nach einem Unfall Fahrzeugteile auf der Fahrbahn. Im Landkreis Meißen sind die Straßen zwischen Auer und Moritzburg sowie zwischen Moritzburg und Berwalde wegen einer Hengstparade gesperrt. Soweit der Verkehrsdienst, 7.04 Uhr.
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2: Im Studio für Sie Elisabeth Ime. Eine Serie von gelungenen und versuchten Anschlägen auf das deutsche Stromnetz beschäftigt die Polizei. Sie fahndet nach einem Verdächtigen, der zuvor Bekennerschreiben verschickt hatte. Auch die in Görlitz in Sachsen gefundene Sprengvorrichtung sollen auf seine Rechnung gehen. In Nordrhein-Westfalen hat die Polizei eine heiße Spur. Der Bundesinnenminister und der Innenminister von Nordrhein-Westfalen informierten gestern über den aktuellen Stand. Bettina Altenkamp berichtet.
7: Viele Fragen sind offen. Ist ein Einzeltäter für die Sabotageangriffe auf die Energieversorgung verantwortlich oder waren es vielleicht doch mehrere? Ist der 48-Jährige aus Gevelsberg, dessen Name und Adresse unter den Bekennerschreiben steht, die auch dem WDR vorliegen, der Täter oder vielleicht doch nicht? NRW-Innenminister Herbert Reul will erstmal nichts ausschließen.
8: Wir prüfen, ob der Verfasser tatsächlich mit den Taten zu tun hat. Wir prüfen, ob er allein gehandelt hat, ob er andere beteiligt waren. Und wir prüfen, ob es Verbindungen zu Brandenburg und zu oder weiteren Vorfällen gibt.
7: Bei der Durchsuchung der Wohnung des 48-Jährigen wurde Sprengstoff gefunden. Weitere Indizien, dass der Mann besonders gefährlich sei, gebe es nicht, sagt Reul. Während Bundesinnenminister Alexander Dobrindt und NRW-Innenminister Herbert Reul noch ihre Pressestatements geben, stürmt die Polizei das Fahrzeug des Verdächtigen in Niederzier im Kreis Düren. Der Verdächtige sei, sagt Reul, dann jetzt vermutlich zu Fuß unterwegs und werde nicht weit kommen. Bundesinnenminister Alexander Dobrindt legt sich, anders als sein NRW-Amtskollege, schon deutlich stärker fest, was das Motiv für die Sabotageangriffe angeht.
9: Nach aktuellem Stand muss man hier von Klimaextremismus ausgehen. Dieser Klimaextremismus hat wohl zu diesen Taten geführt.
7: Vorausgesetzt, der verdächtige 48-Jährige ist der Verfasser der Bekennerschreiben, in denen Stromerzeugung aus fossilen Brennstoffen als Verbrechen bezeichnet wird. Und vorausgesetzt, er ist tatsächlich auch für die Angriffe verantwortlich. Für NRW-Innenminister Herbert Reul steht fest, nicht die Stromerzeugung aus fossilen Brennstoffen ist ein Verbrechen, sondern die Angriffe auf die kritische Infrastruktur.
8: Wer solche Taten plant, ärgert nicht die da oben, sondern die kleinen Leute. Das Licht in den Wohnzimmern, die Lungenmaschine auf der Intensivstation, die Ampel an der Kreuzung, das brauchen wir alle. Für diese Tat gibt es keine Rechtfertigung, keine Ideologie taucht als Ausrede. Wer im Namen des Klimas Krankenhäuser vom Netz nimmt, rettet nichts. Er gefährdet Leben.
7: Klar ist aber auch, die kritische Infrastruktur und dazu zählen Energieerzeuger genauso wie etwa Krankenhäuser muss besser geschützt werden. An die Betreiber sei, so Bundesinnenminister Alexander Dobrindt, bereits vor einiger Zeit eine Warnung gegangen, den Schutz zu erhöhen. Voraussetzung dafür ist das sogenannte Kritis-Dach-Gesetz, das im März in Kraft getreten ist, bei dem aber noch notwendige Rechtsverordnungen fehlen.
9: Das ist in der Umsetzung, das ist bereits in der Abstimmung, die sind auch fertig ausgefertigt und befinden sich in der Ressortabstimmung im Bund, sodass wir auch zügig damit davon ausgehen können, dass sie veröffentlicht werden.
7: Es wird also, und zwar noch in diesem Jahr.
2: Bettina Altenkamp berichtete. Kurz vor der Landtagswahl in Sachsen-Anhalt wollte das BSW eigentlich mit einer Personalie Schlagzeilen machen. Sarah Wagenknecht schlug die frühere Russland-Korrespondentin Gabriele Krone-Schmalz als nächste Bundespräsidentin vor. Dann aber kamen Eilmeldungen aus Erfurt, die die Zukunft der jungen Partei bedrohen können. 10 Landtagsabgeordnete verlassen das BSW, wollen aber weiter mit der dortigen Landesregierung zusammenarbeiten. Das BSW schaltet auf Krisenkommunikation. Droht jetzt das aus? Frank Eichmann.
10: Nicht wir haben den Kurs des BSW verlassen, sondern die Bundespartei, sagt die bisherige Thüringer BSW-Landeschefin Katja Wolf. Neben sich die anderen 9 Landtagsabgeordneten, die ebenfalls das BSW verlassen haben. Und über die Katja Wolf sagt:
11: Wir sind geeint in dem Gedanken, Probleme zu lösen, Vertrauen zurückzugewinnen. Wir sind nicht gewählt für endlose Selbstbeschäftigung, für ständige Abwehrkämpfe. Und für das Ertragen von Flirts mit Rechtsradikalen.
10: Mehrfach hatte Sarah Wagenknecht die Brandmauer zur AfD als undemokratisch in Frage gestellt. Medienwirksam erst AfD-Chefin Alice Weidel, dann den Thüringer AfD-Fraktionschef Björn Höcke zum Streitgespräch gebeten, unabgesprochen mit der eigenen Thüringer Fraktion. Auf deren Massenaustritt reagierte Wagenknecht umgehend, ausführlich, unversöhnlich und schriftlich. Dass ausgerechnet in Thüringen, dem Bundesland mit der anfangs größten Zustimmung, unsere Landesliste mehrheitlich von Leuten gekapert wurde, die sich den Hoffnungen und Erwartungen der Wähler offenkundig nie verpflichtet fühlten, das sei bitter, habe der Glaubwürdigkeit des BSW bundesweit geschadet und die AfD gestärkt, so Wagenknecht. Besonders problematisch, am Sonntag wird in Sachsen-Anhalt gewählt. Umfragen sehen das BSW unterhalb der 5%-Hürde. Auf Nachfrage versucht BSW-Spitzenkandidatin Claudia Wittig, dem Rückzug der BSW-Abgeordneten in Thüringen kurz vor der Sonntagsabstimmung noch etwas Positives abzugewinnen. Wittig unterstützt Parteigründerin Wagenknecht und ruft den Ex-Parteimitgliedern mehr oder weniger hinterher, dann eben ohne euch.
12: Nun wissen also alle, wofür das BSW wirklich steht. Wir hätten uns natürlich gefreut, wenn dieser Konflikt früher gelöst worden wäre und wenn früher die richtigen Konsequenzen aus den Fehlentwicklungen in Thüringen gezogen worden wären.
10: Eine Partei zerlegt sich vor laufenden Kameras, das schreckt Wähler ab. Denn die lieben keinen parteiinternen Zwist. Dennoch sei es zu früh, das BSW abzuschreiben, sagt Politikwissenschaftler Eiko Wagner von der Freien Universität Berlin.
13: Aber die Chancen, sich zu etablieren, sind mit dem heutigen Tag, glaube ich, deutlich gesunken. Und ich würde es auch für sehr schwierig erachten, dass das BSW die 5%-Hürde auch in Landtagswahlen im Osten zukünftig so einfach schaffen wird.
10: Dabei hatte Politprofi Wagenknecht mit der Gründung ihres BSW durchaus den richtigen Riecher, sagt Politikwissenschaftler Wagner.
13: Es war ja auch eine Partei, die so einen interessanten Bereich im Politikraum abgedeckt hat, der sonst nicht so richtig besetzt ist, nämlich diese Kombination aus Sozial- und wirtschaftspolitisch eher so Mitte-Links, aber gesellschaftspolitisch eher so ein bisschen konservativ oder Mitte-Rechts. Aber das ist dann halt nicht gut gelungen. Es gab von Anfang an die Fragen, ob Sarah Wagenknecht die richtige ist für die Managementarbeit des Parteiaufbaus. Und jetzt zeigt sich, dass es halt nicht geglückt ist.
10: Für ihr neues Projekt verließ Sarah Wagenknecht vor 3 Jahren die Linke. Deren Parteichef Luigi Pantisano kommentierte den Thüringer BSW-Aderlass ohne jede falsche Freundlichkeit.
14: Das Projekt von Sarah Wagenknecht, eine eigene Partei zu gründen, ist gescheitert. Sie selbst verursacht dort, wo sie Dinge anfasst, Chaos und hinterlässt verbrannte Erde.
10: In Thüringen wird nächste Woche neu sortiert, wie es nach dem Aus der BSW-Fraktion politisch weitergeht. Für das BSW fällt die Entscheidung über die Zukunft der Partei am Sonntag. Mit dem Scheitern an der 5%-Hürde in Sachsen-Anhalt droht auch im Bund die politische Bedeutungslosigkeit.
2: Aktuell scheint es ja eher Glückssache zu sein, wie Kinder in den Kitas gefördert werden, je nachdem, ob gerade genug Personal da ist. Ja, das neue Kita-Gesetz kümmert sich darum nicht um diese Problematik. Dafür sollen aber alle Kinder die gleichen Bildungschancen bekommen. Wie das gelingen soll, hat Juliane Neubauer erfahren.
15: Gleiche Bildungschancen für alle Kinder. Ein Ziel, das mit dem sogenannten Startchancen- und Qualitätsentwicklungsgesetz schon bald erreicht werden soll. Erarbeitet hat das neue Gesetz Bildungsministerin Katrin Prien von der CDU. Es vereinheitliche die frühkindliche Bildung in ganz Deutschland, betont Prien. Burkhard Naumann von der Gewerkschaft Erziehung und Wissenschaft Sachsen befürwortet viele Punkte des Gesetzes.
16: Ganz konkret ist ja beispielsweise ein Sozialindex drin, also dass man dort die Kitas besonders stärkt, wo die Herausforderungen auch am größten sind. Und dafür wird ein Index festgelegt, der an jede Kita angesetzt wird. Und das ist was wir schon lange fordern, dass man jetzt nicht allen das Gleiche gibt, sondern dort, wo der Bedarf größer ist, muss halt auch mehr Ressource hinfließen.
15: Knapp 10 Milliarden Euro sollen bis 2034 in die Bildungsförderung fließen. Forschende des Leibniz-Instituts für Bildungsverläufe unterstützen die geplanten Entwicklungstests, anhand derer die individuelle Förderung vermittelt werden kann. Sie kommentieren schriftlich:
17: Eine Erhebung des Sprach- und Entwicklungsstandes im Alter von 4 Jahren halten wir grundsätzlich für sinnvoll, denn die Entwicklungsunterschiede entstehen schon lange vor dem Schuleintritt. Eine entsprechende Diagnostik bei jüngeren Kindern ermöglicht es, Förderbedarfe frühzeitig zu erkennen. So bleibt bis zum Schuleintritt noch ausreichend Zeit, um die Kinder gezielt zu fördern und Entwicklungsunterschiede möglichst früh auszugleichen.
15: Wo Defizite in Sprache, Motorik oder kindlicher Entwicklung festgestellt werden, soll es Förderung für die Kindergartenkinder geben. Die Prüfungen sollen für alle 4-jährigen Kinder verpflichtend werden, auch für diejenigen, die keine Kindertagesstätte besuchen. Damit entspräche das Gesetz auch den wissenschaftlichen Erkenntnissen im Bereich frühkindliche Bildung, heißt es im Statement vom Leibniz-Institut für Bildungsverläufe.
17: Studien zeigen schon seit langem, dass Kompetenzunterschiede von Kindern, die mit der sozialen Herkunft zusammenhängen, bereits vor Eintritt in die Schule entstehen. entstehen und später nur schwer aufgeholt werden können. Das Kita-Startchancen-Programm kann dazu beitragen, den Bildungserfolg stärker von der sozialen Herkunft zu entkoppeln.
15: Durch die Tests sollen insbesondere die Kinder und Familien erreicht werden, die zu Hause nicht die entsprechenden Fördermöglichkeiten haben. Hier gehe man auch davon aus, dass durch das Gesetz noch mehr Kinder in eine Tagesbetreuung gehen werden. Für Burkhard Naumann vom GEW Sachsen ist allerdings unklar, wie diese ambitionierten Ziele mit dem aktuellen Personalschlüssel in Kitas erreicht werden sollen. Sachsen sei hier aktuell deutschlandweit das Schlusslicht.
16: Wie geht man dann mit den Ergebnissen der Sprachtests um, wenn man nicht genügend Personal hat, um tatsächlich damit dann umzugehen? Also was wir viel wichtiger finden, ist, dass man sich jetzt die aktuelle Situation konkret anguckt. Und die ist in Sachsen eben gerade sinkende Kinderzahlen, Schließungen, Stellenabbau und trotzdem die schlechtesten Personalschlüssel. Da helfen uns auch Sprachtests nicht.
15: Naumann hofft darauf, dass das Gesetz auch unter Berücksichtigung der Einwände der Fachverbände noch vor der endgültigen Verabschiedung überarbeitet wird.
2: 7.15 Uhr ist es jetzt. Sie hören MDR aktuell und das ist unser wichtigstes Thema zur Stunde. Im Zusammenhang mit Angriffen auf die Stromversorgung hat die Polizei in Sachsen Sprengvorrichtungen entdeckt. Weitere Meldungen jetzt mit Susanne Lemke.
6: Die US-Vermittler Steve Witkoff und Jared Kushner werden an diesem Wochenende zunächst nach Moskau und anschließend nach Kiew reisen. Das kündigte der ukrainische Präsident Volodymyr Zelensky an. US-Präsident Donald Trump bestätigte die Reise. Es gehe um Vorschläge, den Ukraine-Krieg zu beenden. Mit einem Festgottesdienst in der Dresdner Hofkirche verabschiedet sich heute der katholische Bischof Heinrich Timmer Iwas aus seinem Amt. Nach genau 25 Jahren scheidet er aus eigenem Wunsch aus. Vor der Station im Bistum Dresden-Meißen war er im niedersächsischen Vechta eingesetzt. Der Lebensmittelhersteller Florett Deutschland hat Eisbergsalat wegen möglicher Salmonellen zurückgerufen. Betroffen ist den Angaben zufolge das Produkt Herzstücke Eisbergsalat pur in 200-Gramm-Packungen. Der Salat sei unter anderem in Edeka- und Marktkaufmärkten in Sachsen-Anhalt verkauft worden. Das Wetter. Heute Sonne, später wolkig, in Sachsen-Anhalt einzelne Schauer oder Gewitter, 19 bis 23 Grad, windig. Morgen locker bewölkt mit Sonne, trocken und deutlich weniger windig, 19 bis 23 Grad. MDR aktuell Verkehrsdienst. Vorsicht auf der A4 Frankfurt Richtung Dresden. Zwischen Erfurt-Fieselbach und Nora liegen nach einem Unfall Fahrzeugteile auf der Fahrbahn. Soweit der Verkehrsdienst, 7.16 Uhr.
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2: Ein Staatsbegräbnis für einen Kriegsverbrecher. In Serbien wird genau darüber in diesen Tagen diskutiert. Es geht um Ratko Mladic. Während des Kriegs in Bosnien, Oberbefehlshaber der Armee der Serbischen Republik, verurteilt vom Internationalen Strafgerichtshof in Den Haag wegen Völkermords. Die EU hat Serbien davor gewarnt, Mladic mit irgendwelchen Ehrungen zu bestatten. Dennoch soll es heute wohl eine Gedenkveranstaltung für den Kriegsverbrecher in Belgrad geben. Der Bericht von Dörte Hannes.
18: Mirella, lass uns kurz noch einmal die Fakten zusammentragen. Bei dem Massaker von Srebrenica wurden 1995 innerhalb einer Woche mehr als 8000 Bosniaken, also bosnische Muslime, gezielt von serbischen Einheiten ermordet, die unter dem Befehl von Ratko Mladic standen. Er wurde dafür nach jahrelanger Flucht 2011 verhaftet, 2017 verurteilt und saß bis zuletzt in einem Gefängnis in Den Haag. Mirella, wie waren denn die Reaktionen in Bosnien und Herzegowina auf den Tod von Mladic?
19: Nun, Bosnien-Herzegowina besteht aus zwei Landesteilen. In der Föderation, wo Bosniaken, also Muslimen, und Kroaten, also Katholiken, die Mehrheit stellen, war die erste Reaktion Erleichterung. Der Tenor bei den Angehörigen ist, ja, er ist tot, aber unsere Toten kommen dadurch nicht zurück und werden auch nicht zurückkommen. Man muss wissen, dass bis heute noch nach Opfern gesucht wird, nicht nur in Srebrenica, sondern auch im ganzen Land. Ich möchte noch hinzufügen, es geht nicht nur um Srebrenica. Mladic hat auch Sarajevo belagert, 1425 Tage lang, die längste Belagerung einer Hauptstadt in der modernen Kriegsgeschichte. Und das hat über 11.000 Tote, darunter 1.600 Kinder, gefördert. Im zweiten Landesteil von Bosnien-Herzegowina, der Republika Srpska, wo der Großteil der Bevölkerung, also orthodox, also serbisch sind, war ein anderes Bild zu sehen. In der Hauptstadt Banja Luka selbst zogen am Wochenende Hunderte unter dem Motto Abschied von General mit einem Transparent. Kommandant, danke für alles durch die Stadt. In anderen Städten gab es Gedenkgottesdienste und es wurden Kerzen auf den Straßen entzündet. In Srebrenica selbst gab es keine Ausschreitungen, die wurden verhindert mit Hilfe von der EU vor und der Polizei von Republika Srpska.
18: Wie ist das jetzt für die Angehörigen der damaligen Opfer, der Umgang mit der Beerdigung? Denn noch immer wird ja darüber geredet, mit wie viel Ehren, sogar militärischen Ehren, dann diese Beerdigung von Mladic stattfinden wird.
19: Also für die Angehörigen der Opfer ist die Beerdigung die eigentliche Frage. Wie wird sie stattfinden? Wird er verherrlicht? Wird es eher neutral gehalten? Wird sein Grabmal zu einem Pilgerort werden? Davon hängt natürlich ab, ob die Wunden, die ja noch nicht verheilt sind, wieder aufbrechen werden oder nicht. Der Leichnam ist ja mittlerweile in Belgrad angekommen. Und zwar wurde er mit dem Regierungsflugzeug aus Den Haag nach Belgrad gebracht. Begleitet wurden die sterblichen Überreste vom Sohn und von der Enkelin und vom serbischen Justizminister persönlich. Sehr erstaunlich war, dass Soldaten den Sarg trugen, der mit einer serbischen und mit einer Flagge von der Republika Srpska bedeckt war. Es wird tatsächlich eine Gedenkfeier geben im Haus der Armee in Belgrad und am Montag soll die Beerdigung stattfinden an dem Friedhof, wo auch seine Tochter Anna begraben wurde, die sich 1994 das Leben nahm mit seiner Waffe. Als Grund wurde dafür genannt, sie konnte die negativen Nachrichten über ihren Vater nicht ertragen. Das ist natürlich alles, was natürlich für die Angehörigen der Opfer schlimm ist. Zum einen, dem sein Wunsch wird nachgegangen, falls er wirklich dort begraben wird, während noch viele Angehörige in Bosnien-Herzegowina immer noch nach ihren Toten suchen.
18: Im Gegensatz zu Serbien aber gibt es in Bosnien und Herzegowina aber vermehrt Anzeigen gegen die Verherrlichung von Mladic, sogar Entlassungen. Warum ist das so?
19: Also das hat mich aber sehr viele Bürger auch überrascht. Der Staat hat tatsächlich sehr hart reagiert und tut es immer noch. Also Verherrlichung verurteilter Kriegsverbrecher ist seit 2021 strafbar. Er hängt vom damaligen hohen Repräsentanten Valentin Inzko per Dekret an seinem letzten Arbeitstag. 5 Jahre lang ist damit fast nichts passiert. Es gab tatsächlich nur 2 rechtskräftige Urteile. Das war alles. Jetzt sieht es anders aus. Binnen 3 Tagen gingen fast 55.000 Anzeigen rein. Eine Ärztin und ein Chirurg aus Republika Srpska, die in der Föderation gearbeitet haben, wurden fristlos gekündigt, nachdem sie sich auf Social Media über Ratko Mladic positiv geäußert haben. Sogar ein 15-jähriger Torwart wurde aus der Akademie des FK, des Fußballvereins FK Sarajevo entlassen, weil sein Vater auf Social Media geschrieben hatte, danke, alles General. Da gibt es auch sehr viele Diskussionen darüber. Und dann gibt es den Fall, der jetzt hier in Bosnien-Herzegowina nicht überraschend ist, aber außerhalb von den Landesgrenzen. Ein Minister der gesamtstaatlichen Regierung von Bosnien-Herzegowina selbst, Stascha Koscharac, Minister für Außenhandel und wirtschaftliche Beziehungen von Bosnien-Herzegowina, hat öffentlich geschrieben, General Mladic sei und bleibe sein Kommandant. Gegen ihn und weitere Politiker läuft jetzt eine Strafanzeige.
18: Aber das sind ja alles Reaktionen, die so bis vor ein paar Jahren in Bosnien und Herzegowina nicht zu erwarten gewesen wären, oder? Woran liegt das?
19: Es gibt tatsächlich neue Politikergenerationen, vor allem in der Föderation, die dezidiert nach Europa und in die NATO will, wie zum Beispiel Außenminister Elmedin Konakovic. Bosnien ist ja seit Ende 2022 EU-Kandidat, seit 2024 sind die Beitrittsverhandlungen formal eröffnet. Und in diesem Prozess geht es auch darum, um die Frage, wie man mit verurteilten Kriegsverbrechern umgeht.
18: Das bedeutet aber, dass die Politiker in Bosnien-Herzegowina selbst jetzt noch nicht so weit sind, dass sie quasi nach EU-Maßstäben handeln oder denken, sondern mehr oder weniger von der EU dazu gezwungen werden. Kann das denn erfolgreich sein?
19: Also wie schon gesagt, es gibt in der neuen Regierung Politikerinnen und Politiker, auch in beiden Leidensteilen, die Republika Srpska wird denen die Arbeit sehr erschwert, die eben Richtung Europa und Richtung NATO gehen. Aber es ist tatsächlich die Bevölkerung selbst, die den Unterschied macht. Im Juli, 6 Wochen vor Mladic Tod, ist eine Plattform von einer Bürgerinitiative namens Register 145a online gegangen. Und da kann man einen Screenshot von einem Kommentar auf Social Media hochladen und daraus wird automatisch eine fertige, juristisch formulierte Strafanzeige an die Staatsanwaltschaft geschickt, kostenlos. Also schon vor Mladic Tod waren dort über 50.000 Fälle, sind dort eingegangen, wegen Verherrlichung von Kriegsverbrechen und des Genozids. Aber als er dann starb, stieg die Zahl auf 75.500 Anzeigen, davon mittlerweile schon 932 Dossiers zu einzelnen Personen. Also man kann sagen, die Politik hat also den Rahmen geschaffen und umgesetzt, hat es aber die zivile Gesellschaft wegen der Trägheit der eigenen Institutionen. Und ja, und das kann sicherlich erfolgreich sein.
18: Spannend. Danke, Mirella Sitro, unsere Ostblockerin in Sarajevo.
2: Per Nachtzug durch Europa an einem Ort zum Schaukeln des Waggons einschlafen, morgens hunderte Kilometer weiter an einem anderen Land aufwachen. In Zeiten günstiger Flugreisen und schneller Autos ist das ziemlich exotisch geworden. Während Deutschland schon seit einiger Zeit keinen einzigen Nachtzug mehr betreibt, baut Tschechien seine Verbindung aus. So rollen jede Nacht Züge in alle Nachbarländer, in jedem Wagen dabei ein Steward, der die Gäste betreut. Bettina Wobst und Ulrike Schuld berichten.
20: An einem späten Nachmittag in einem Prager Bahndepot. Für Michal Jarosch ist Dienstbeginn. Er steigt ein in seinen Nachtzug, der später über Dresden, Leipzig und Frankfurt nach Zürich fahren wird. Als Steward betreut Jarosch im Nachtzug einen Wagen. Vor Abfahrt geht er in jede Kabine, kontrolliert die Bäder, verteilt Wasserflaschen an jeden Platz.
21: Ich muss den Wagen so vorbereiten, dass die Fahrgäste wirklich in ein perfektes Abteil kommen, in dem sie dann die ganze Reise verbringen werden. Die Hygiene, die Sauberkeit, all das ist ja am Fahrpreis enthalten.
20: Michal Jarosch ist 29 und beim tschechischen Bahnunternehmen JLV auch Disponent und Betriebsleiter. Damit er gut einschätzen kann, wie alles läuft, reist er immer noch regelmäßig als Steward mit. Bahnhöfe zogen Jarosch schon früh an.
21: Wenn ich zum Beispiel nach der Schule frei hatte, ging ich zum Hauptbahnhof, um Züge zu beobachten. Mich interessierte vor allem, wo sie hinfahren. Es ging mir eigentlich weniger um die Technik, als vielmehr um die Möglichkeit zu reisen. Wenn ich irgendwo hinfahre, entkomme ich immer auch ein bisschen dem Alltag.
20: Einmal volljährig fing Michal Jarosch an, als Steward zu arbeiten. Und auch heute begrüßt er auf dem Prager Hauptbahnhof alle Fahrgäste seines Waggons persönlich.
22: Hallo, so, 31:35, genau.
20: In der Abenddämmerung geht es durchs Elbtal, links und rechts die Felsen des Elbsandsteingebirges. Doch nicht immer läuft alles reibungslos. Auf der Strecke Richtung Schweiz kommt es immer wieder wegen Baustellen der Deutschen Bahn zu Verspätungen. Manchmal fallen Fahrten sogar komplett aus, weil Strecken kurzfristig gesperrt werden. Bis 2016 betrieb auch die Deutsche Bahn Nachtzüge. Dann wurden sie eingestellt. Begründung: zu unrentabel. Mittlerweile hat das Bahnunternehmen aus Tschechien, für das Michal Jarosch arbeitet, die Strecke in die Schweiz übernommen. Der Chef des Unternehmens, Aleš Kučera, bemängelt, das System der Nachtzüge in Europa sei ein einziger Flickenteppich.
23: Das Problem der Nachtzüge in ganz Europa ist vor allem politischer Natur, weil die Unterstützung aus Europa fehlt. Es wird viel darüber gesprochen, aber es ist nichts passiert. Es fehlt an Zusammenarbeit und Abstimmung zwischen den Nachbarländern. Deshalb organisiert jedes Land den Verkehr selbst nach eigenen wirtschaftlichen Regeln und eigenen Fördermodellen für den Bahnverkehr.
20: Zwar existiert eine Nachfrage nach Reisen per Nachtzug, doch die Tickets sind meist recht teuer. Hohe Kosten für Personal, Züge, Trassennutzung und Energie treiben die Preise. Fliegen ist dafür längere Strecken innerhalb Europas meist günstiger, wenn auch viel umweltschädlicher. Vor allem in Mittel- und Osteuropa gibt es aber noch jeden Tag Nachtzugverbindungen.
22: Salziger Frühstück oder?
20: Morgens serviert Jarosch den Fahrgästen ein kleines Frühstück. Nach über 14 Stunden Fahrt kommt der Zug dann gegen 9 Uhr früh in Zürich an, falls er keine Verspätung hat. Die Fahrgäste steigen aus.
22: Wiedersehen, danke.
20: Michal Jarosch und seine Kollegen waren die Nacht über wach und können jetzt erst einmal schlafen gehen, bevor es am Abend zurück nach Prag geht.
2: Im Nachtzug von Ost nach West, eine MDR-Produktion, die über die Nachtzugverbindungen in Europa, die eher an einen Flickenteppich erinnern, und über ein kleines tschechisches Unternehmen, das sich genau auf diese Verbindung spezialisiert hat. In der Arte-Mediathek können Sie sich den Film dazu anschauen. Und jetzt zum Wetter und Josephine Bechler. Josephine, ist ja heute wesentlich frischer als gestern, oder?
3: Das definitiv. Also bei all dem Wind und dem Regen war es ja gestern sehr warm. Wir hatten 29,4 Grad zum Beispiel in Giersleben oder 28,8 Grad in Gerstenberg im Altenburger Land. Das schaffen wir heute definitiv nicht. Da sind wir bei 19 bis 23 Grad am Nachmittag in der Spitze. Grund dafür ist, wir liegen gerade in einer westlichen, nordwestlichen Anströmung. Also es wird nicht ganz so warme Luft zu uns gelenkt. Aber die Sonne kommt heute richtig gut durch. Also sie scheint sehr häufig. Es kommen dann im Laufe des Tages mehr Quellwolken dazu. Aber wenn, dann sind nur einzelne Schauer so vor allem über Sachsen-Anhalt unterwegs.
2: Und wie geht's denn weiter wettertechnisch?
3: Ja, ein Hochdruckgebiet breitet sich von Westen her mehr und mehr aus. Deswegen wird es in der Nacht schon meistens klar sein. Morgen früh bildet sich Nebel, dann morgen tagsüber auch wieder sehr viel Sonnenschein. Die Schauerneigung nimmt natürlich damit komplett ab und der Wind lässt auch nach. Also heute müssen wir ja schon mit ein paar stärkeren Böen noch rechnen. Morgen ist das dann nicht mehr der Fall, morgen aber auch so 19 bis 24 Grad.
2: Und Montag wird es dann richtig warm, ne?
3: Genau, Montag dreht dann der Wind wieder mehr und mehr auf südliche Richtung, weil das Hochdruckgebiet sich Richtung Osten verlagert und von Westen her wieder Tiefdruckgebiete nahen. Deswegen wird es wärmer und die Sonne scheint am Montag auch noch sehr häufig. Da haben wir immer noch Hochdruckeinfluss, aber zum Dienstag wird dann voraussichtlich das nächste Tiefdruckgebiet hineinziehen. Das sieht man dann auch wieder an den Temperaturen. Am Montag haben wir bis 28 Grad zu erwarten. Am Dienstag liegen wir da eher bei 19 bis 23 Grad wieder.
2: Josefine Bechler, vielen Dank. Ein Weltkonzern baut um. VW will Stellen streichen und Werke schließen. Der Aufsichtsrat hat mit Einschränkungen zugestimmt. Dazu Kommentare in unserer Medienschau. Die hören Sie gleich nach den Nachrichten. Und Holz vergraben für den Klimaschutz, was es damit auf sich hat. Auch ein Thema hier bei uns nach 7.30 Uhr.
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6: Um 7.30 Uhr mit Susanne Lemke. Im Zusammenhang mit Angriffen auf die Stromversorgung hat die Polizei in Sachsen Sprengvorrichtungen entdeckt. Innenminister Armin Schuster sagte, an zwei Fundorten seien vier Objekte gesichert worden. Hinweise darauf hätten sich aus einem Bekennerschreiben ergeben. Die Polizeidirektion Görlitz hatte zuvor einen Einsatz nördlich von Bautzen bestätigt. Auch in Hamm war die Polizei am Abend an einer Stromanlage in einem Einsatz. Die Ermittler fahnden unterdessen weiter nach einem Mann aus dem Ruhrgebiet. Laut Bundesinnenminister Alexander Dobrindt wurden in der Wohnung des Verdächtigen sprengstoffähnliche Gegenstände gefunden. Er sprach von einem Fall von Klimaextremismus. Bei den Polizeibehörden des Bundes hat es in den vergangenen 5 Jahren Dutzende Verfahren wegen verschwundener Dienstwaffen gegeben. Das berichtet das Redaktionsnetzwerk Deutschland und beruft sich auf eine Antwort des Innenministeriums auf eine Grünen-Anfrage. Danach wurden bei der Bundespolizei 30 Disziplinarverfahren eingeleitet, beim Bundeskriminalamt 3. Um wie viele verschwundene Waffen es dabei ging, machte das Ministerium nicht öffentlich. Die Generalversammlung der Vereinten Nationen hat dafür gestimmt, die traditionelle Weltkarte durch eine realistischere Version zu ersetzen. Mehr als 160 Staaten stimmten für eine entsprechende Resolution, die der afrikanische Staat Togo eingebracht hatte. 6 Länder enthielten sich, nur die USA stimmten dagegen. Die bis heute am häufigsten verwendete Weltkarte stellt die Größe der Länder verzerrt dar. So erscheint beispielsweise Grönland genauso groß wie Afrika, obwohl der Kontinent tatsächlich 14-mal so groß ist. Die Abstimmung ist für die Länder nicht bindend, sollte aber weltweit zu Änderungen der Karten führen. Ein während der NS-Zeit geraubtes Gemälde wird an die Erben des einstigen Besitzers zurückgegeben. Das sieht eine Vereinbarung vor, die vor einem Bundesgericht in Argentinien geschlossen wurde. Bei dem Kunstwerk handelt es sich um das Porträt einer Dame von Giacomo Antonio Melchiore Ceruti. Es gehörte einst einem jüdischen Galeristen, dessen Sammlung während der deutschen Besatzung der Niederländer geplündert wurde. Im vergangenen Jahr wurde durch eine Immobilienanzeige bekannt, dass sich das Gemälde im Besitz der Tochter eines früheren NS-Funktionärs befand. Das waren die Nachrichten. Das Wetter, die Temperaturen von 7 Uhr, Artern heiter bei 14 Grad, Dresden sonnig 15, Eisenach stark bewölkt 13 Grad. Sonnig in Erfurt bei 12, Gardelegen, Hoyerswerda, Magdeburg sonnig 14 Grad. Neuhaus am Rennweg sonnig 10, Oschert sonnig 14, Plauen wolkig bei 12, Wernigerode sonnig 14, Wittenberg 13 Grad. Heute viel Sonne, später Quellwolken, in Sachsen-Anhalt einzelne Schauer oder Gewitter, 19 bis 23 Grad, frischer Westwind mit starken Böen. Morgen zeitweise Sonne, östlich der Elbe auch wolkig, 19 bis 23 Grad, deutlich nachlassender Wind. MDR aktuell Verkehrsdienst. A14 Richtung Magdeburg zwischen Nauenhof und Dreipartenaue steht ein defektes Fahrzeug auf der linken Fahrspur. Soweit der Verkehrsdienst. 7.33 Uhr.
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2: Am Mikrofon weiter Elisabeth Ihme. Der Sanierungsplan bei Europas größtem Autobauer ist bestätigt. Der Volkswagen-Aufsichtsrat hat dem Sparpaket des Konzernvorstands ja überraschend schnell zugestimmt. Vorgesehen sind die Streichungen von 50.000 Jobs und eine mögliche Schließung von 4 Standorten, darunter auch Zwickau. Hören Sie dazu die Medienschau.
0: Die Volksstimme aus Magdeburg schreibt: Der befürchtete Beschluss zur Schließung der Werke Zwickau, Emden, Hannover und Neckarsulm ist ausgeblieben, obwohl es angesichts der bevorstehenden Ausdünnung der Modellpalette für diese Fabriken bald keine wirtschaftliche Auslastung mehr geben dürfte. Im Klartext: Ab sofort sind wirklich alle Ideen wert, auf den Tisch gelegt zu werden. Von der Rüstungsproduktion bis zur Teilumwandlung von VW in einen Lohnhersteller für die aktuell deutlich erfolgreicheren Chinesen. Die Mitarbeiter und die Standorte haben Zeit gewonnen, mehr aber auch nicht. In der Frankfurter Rundschau ist zu lesen: Der Autobauer ist ein Tanker in rauer See. Das Umsteuern ist aufwendig und geschieht nur langsam. Die Konkurrenz aus China zieht in Schnellbooten vorbei. Volkswagen steht vor einem langen Transformationsprozess. Einen großen Teil der Lasten dieser Transformation werden die Beschäftigten tragen müssen. Manche sollen den Konzern verlassen, Werke stehen auf der Kippe. Noch sind Details unklar. Das verstärkt Angst und Unsicherheit. Die Rheinpfalz aus Ludwigshafen prognostiziert: Der Kampf um den Erhalt von Standorten, deren Schließung die betroffenen Städte und Regionen bis ins Mark treffen würde, wird weitergehen. Sicher ist nur, die Angst der VW-Mitarbeiter um ihre Jobs ist mit der Einigung im Aufsichtsgremium keineswegs verschwunden. Die Badische Zeitung aus Freiburg findet die geplanten Einschnitte bitter. Aber wer sie für vermeidbar hält, ignoriert die Realität. Europa produziert mehr Autos als nötig. Und das keineswegs erst seit Corona. Statt sich in weiteren Dramen an jedes Autowerk zu klammern, wäre es besser, Alternativen voranzubringen. Abschließend heißt es im Kommentar auf tagesschau.de: Dass nicht überall an den Volkswagen-Standorten weiter Autos gebaut werden, ist absehbar. Aber wenn es Vorstände, Betriebsrat und die Landesregierung in Hannover schaffen, Alternativen für die Werke zu finden, dann wäre das das bestmögliche Ergebnis. Es mag banal klingen, aber es ist gut, wenn jetzt nicht mehr gegeneinander gearbeitet wird, sondern gemeinsam. Denn für die VW-Werke überhaupt Lösungen zu finden, wird schon schwer genug.
2: Soweit die Medienschau. Wenn Auszeichnungen zu verteilen sind, dann werden die Preisträger sehr oft von Fachjurys festgelegt. Der Fernsehpreis Goldene Henne geht da einen anderen Weg. Die Goldene Henne, die an die ostdeutsche Entertainerin Helga Hahnemann erinnert, gilt als Deutschlands größter Publikumspreis. Heißt, die Zuschauer wählen dabei die Preisträger. Und über eine solche Henne konnten sich unter anderem die Komiker Habe Kerkeling und der Schauspieler Armin Müller-Stahl freuen. Luise Schermesser über gewichtige Preise.
1: 3 Kilogramm ist die Goldene Henne schwer.
4: Bist du überrascht vom Gewicht, Minerva?
8: Ja, also ich meine, es waren, ja, sehr schwer.
24: Sehr schwer, natürlich. Wie schwer mal ist.
25: Wie fühlt sich's an?
26: Schwer auf jeden Fall.
1: Doch freut sich jeder, sie in den Händen zu halten. So auch die Macher der Serie Babylon Berlin. Selbstsicher nahm Schauspielerin Liv-Lisa Fries den Ehrenpreis entgegen und zeigte ihn stolz ihren Kollegen. Vor 10 Jahren erschien die Serie im Fernsehen. In der Laudatio erinnert sich ARD-Programmdirektorin Christine Strobel an die Anfänge der Serie.
27: Ihr seid doch verrückt. Ich glaube, das war einer der Sätze, die wir am Anfang von Babylon Berlin ziemlich oft gehört haben. Und wisst ihr was? Rückblickend ist es vielleicht das schönste Kompliment, das man uns machen konnte. Wir wollten etwas, das man so noch nicht gesehen hatte.
1: Großen Applaus und leuchtende Augen gab es bei der Verkündung des gewählten Siegers in der Kategorie Film und Fernsehen.
7: So viele große Namen und ich muss, oder nein, ich darf jetzt diesen goldenen Umschlag hier öffnen. Also die goldene Henne in der Kategorie Film und Fernsehen geht an H.P. Kerkeling.
1: Es ist seine zweite Henne. Die erste gab es 2007. Comedienne und Schauspielerin Tané schafft es in ihrer Laudatio, den Zauber von Harpe Kerkeling einzufangen.
9: Harpe, was bei dir so besonders ist, du verbindest Generationen miteinander. Eltern zitieren dich, Kinder entdecken dich. Ein Publikumspreis könnte heute eigentlich gar nicht passender sein, denn das Publikum hat dich nie einfach nur gefeiert. Es hat sich auf ewig mit dir verbunden.
1: Zwei Hennen sind nicht schlecht, doch Helene Fischer musste sogar zu Hause noch mal nachzählen, wie viele Hennen sie im Schrank stehen hat.
9: Das sind 8, ja.
7: Ja, 8 Hennen. Damit ja. Führst du die Hall of Fame an.
1: Bei der Goldenen Henne gestern erhielt sie ihre 9. für ihr Werk als Millennium Entertainment und machte das, was sie hervorragend kann, singen.
11: Wir sind die perfekte Synergie.
1: Sie präsentierte erstmals ihre neue Single An meiner Seite.
11: Tag und Nacht, du bist an meiner Seite.
1: Für sein Lebenswerk wurde der 95-jährige Schauspieler Armin Müller-Stahl geehrt. Und nicht nur Kollegin und Freundin Iris Berben, die die Laudatio hielt, hatte Tränen in den Augen. Der ganze Saal war ergriffen.
12: Immer wieder hast du dich gegen die Sicherheit und für die Kunst entschieden. Das sagt sehr viel über dich aus. Selbst ein Blockbuster mit Tom Cruise hast du abgelehnt und eine Thomas-Mann-Verfilmung vorgezogen. Du drängst dich nie in den Vordergrund und gleichwohl füllst du jeden Raum. Nicht trotz, sondern wegen deiner Bescheidenheit.
2: Eindrücke von der Verleihung der Goldenen Henne.
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13: Mit Jan Kröger. Vor einem Jahr hatte RB Leipzig zum Saisonauftakt die undankbare Rolle in der Bundesliga, erstmal zu Bayern München zu fahren, sich ergebnistechnisch dort ordentlich vermöbeln zu lassen, ehe man dann seine eigene Klasse wirklich zeigen konnte. In diesem Jahr fiel diese Aufgabe dem VfB Stuttgart zu. 1:5 hieß es letzte Woche in München. Gestern zeigte die Mannschaft dann gegen Köln, was sie wirklich drauf hat. Patrick Stricker.
14: Offiziell steht die Abkürzung VfB für den Verein für Bewegungsspiele, aber seit dem 4:1 der Stuttgarter gegen Köln könnte das F in VfB auch noch für ein anderes Wort stehen, und zwar für furios.
25: Grandios, hat sehr viel Spaß gemacht, auf dem Platz zu stehen, haben wir schöne Tore geschossen, von dem her freue ich mich auf mehr.
14: Grischa Prömel, Neuzugang in Stuttgart und Torschütze zum zwischenzeitlichen 2:0. Vor ihm hatte bereits Bilal Elchanous getroffen, kurz nach ihm dann noch Ermedin Demirovic. Der VfB trumpfte unter Flutlicht groß auf, steckte ein Eigentor durch Ramon Hendricks weg und bejubelte vor dem Abpfiff das 4:1 durch Joscha Wagnumann. Auf der anderen Seite die Kölner, die nach dem 3:2 Heimsieg am ersten Spieltag gegen Hoffenheim die erste Saisonniederlage kassierten. Torwart Marvin Schwer.
26: Wenn man sieht, gegen wen wir gespielt haben, glaube ich, sind es zwei Mannschaften mit enormer Qualität. Und dass wir jetzt trotzdem mit 3 Punkten dastehen, brauchen wir uns, glaube ich, nicht zu verstecken. Natürlich, heute ist es ein bisschen ernüchternd, dass wir jetzt mit einem 4:1 nach Hause fahren. Aber grundsätzlich glaube ich, dass es nach den 2 Spielen in Ordnung ist.
14: In Ordnung ist auch die Welt des VfB Stuttgart, der sich nun auf den Champions-League-Auftakt gegen Viking Stavanger aus Norwegen freut.
13: Und nochmal zurück zu RB Leipzig. Da lief es ja auch am ersten Spieltag richtig gut beim 3:0 gegen Mönchengladbach. Heute das erste Auswärtsspiel bei Werder Bremen. Martin De Michelis, der argentinische Trainer, setzt auch auswärts voll auf Sieg.
28: Wir werden sowieso mit unserer Fußballidee überzeugt, darüber zu fahren und versucht, die 3 Punkte zu holen. Was passiert nach den 90 Minuten, schauen wir mal. Aber unser Ziel muss genau das gleiche wie am Samstag. Versucht von Anfang an nach vorne und dominant zu sein.
13: Soweit Martin De Michelis. Wie diese 90 Minuten verlaufen, das gibt es zu erleben im langen Fußball-Samstag hier bei MDR Aktuell. Das Spiel selber beginnt um 15.30 Uhr. In der zweiten Liga spielt Dynamo Dresden heute Abend gegen den VfL Bochum. In der Spielklasse gab es gestern Abend 2 Partien. Beide endeten 2:2, nämlich die zwischen Bielefeld und St. Pauli sowie die zwischen Hannover und Karlsruhe. In den Landespokalen in Thüringen und in Sachsen, da gab es Favoritensiege. Erfurt setzte sich beim Siebtligisten Siemerode mit 9:0 durch. Und auch der Chemnitzer FC war erfolgreich beim Dresdner SC. Raimo Hinsdorf.
10: Der Dresdner SC aus der 6. Liga gegen den Chemnitzer FC. Einst trafen beide Teams sogar in einem Landespokalfinale aufeinander. 1997 war es, der DSC damals ein paar Klassen höher. Damals gewannen die Himmelblauen aus Chemnitz mit 3:0. Das war beim Wiedersehen in Dresden der Halbzeitstand. Berlinski, Gröger und Eppendorfer brachten den CFC-Auftritt mit ihren Toren da schon aufs richtige Gleis. 35 Minuten hatte der Außenseiter gut dagegen gehalten, dann brach Berlinski den Bann für den CFC. In der zweiten Hälfte trickste der Favorit phasenweise vor über 2000 Zuschauern. Max Fässer und zweimal Alberico legten für die Chemnitzer nach zum 7:0 Endstand.
13: In der zweiten Handball-Bundesliga haben die Männer vom SCDHFK Leipzig auch ihr zweites Spiel gewonnen mit 33:28 auswärts in Großwallstadt. Und für Dessau-Roßlau gab es den ersten Sieg in der neuen Saison mit 31:29 zu Hause gegen Ludwigshafen. Schauen wir noch zu den US Open. Alexander Zverev als letzte deutsche Hoffnung im Einzel ist in der kommenden Nacht wieder gefordert. Aber apropos deutsche Hoffnungen, eine gibt es ja auch im Männerdoppel und die ist mit etwas Mühe erfolgreich gestartet. Tim Brockmeier dazu.
15: Sie hatten insgesamt vielleicht ein bisschen mehr Mühe als vorher gedacht und als sie sich das selber gewünscht haben, aber unterm Strich wurde es für Kravitz-Pütz dann eben doch der erwartete Favoritensieg. Die beiden Deutschen, Nummer 5 der Setzliste im Herren-Doppelwettbewerb der US Open, bezwangen ihre Gegenüber Jaime Faria und Adam Walton aus Portugal bzw. aus Australien in 3 Sätzen. Der erste Durchgang verlief extrem ausgeglichen.

0: 7.45 Uhr jetzt. Sie hören MDR aktuell und das unsere Topmeldung. Im Zusammenhang mit Angriffen auf die Stromversorgung hat die Polizei auch in Sachsen Sprengvorrichtungen entdeckt. Innenminister Schuster sagte, an 2 Fundorten seien 4 Objekte gesichert worden. Weitere Meldungen jetzt mit Susanne Lemke.
1: In Thüringen hat es in diesem Jahr bereits überdurchschnittlich viele Waldbrände gegeben. Nach Angaben von Thüringen Forst gab es 47 Feuer. Dabei habe eine Fläche von 11,4 Hektar gebrannt. Normalerweise sind es etwa 10 Hektar pro Jahr. Die Waldbrandsaison geht noch bis Ende Oktober. Bei israelischen Angriffen sind im Libanon mindestens 3 Menschen getötet worden. Wie das Gesundheitsministerium in Beirut mitteilte, wurden 23 Menschen verletzt. Eigentlich galt zwischen Israel und der libanesischen Hisbollah-Miliz eine Waffenruhe. Der Gotha-Tierpark feiert an diesem Wochenende sein 100-jähriges Bestehen. Geplant ist ein Fest mit Schaufütterungen und Familienprogramm. Der Tierpark beherbergt nach eigenen Angaben auf 6 Hektar mehr als 100 Tierarten, darunter Stachelschweine, Kamele, Dingos, Erdmännchen und Wölfe. Das Wetter, heute Sonne, später wolkig, in Sachsen-Anhalt einzelne Schauer oder Gewitter, 19 bis 23 Grad, windig. Morgen locker bewölkt mit Sonne, trocken und deutlich weniger Wind, 19 bis 23 Grad. MDR aktuell Verkehrsdienst, A14 Richtung Magdeburg zwischen Nauenhof und Dreieck-Partenaue steht ein defektes Fahrzeug auf der linken Fahrspur. Im Landkreis Meißen sind die Straßen zwischen Auer und Moritzburg sowie zwischen Moritzburg und Bärwalde wegen einer Hengstparade gesperrt. Soweit der Verkehrsdienst, 7.47 Uhr.
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0: Haben Sie einen Riester-Vertrag, um für das Alter vorzusorgen, dann haben Sie sich wahrscheinlich schon gefragt, ob Sie ab 2027 in das neue staatlich geförderte Modell, in das Altersvorsorgedepot umsteigen sollten. Die Stiftung Warentest Finanzen hat sich das neue Modell mal angeschaut. Wie funktioniert das? Was muss ich einzahlen? Und sollte ich von Riester umsteigen? Das hat meine Kollegin Katrin Simonsen mit Katharina Henrich von der Stiftung Finanzen, Stiftung Warentest Finanzen besprochen.
3: Frau Henrich, für die, die sich mit diesem Altersvorsorgedepot jetzt noch nicht so intensiv befasst haben, können Sie uns vielleicht noch mal kurz das Prinzip dieser Vorsorge erklären?
4: Genau, also das Altersvorsorgedepot soll die Riester-Rente ablösen und zwar ab Januar 2027. Dann werden eben auch die ersten Produkte auf den Markt kommen und dann können Bürgerinnen und Bürger damit vorsorgen. Die Riester-Rente kann man dann nicht mehr abschließen, allerdings kann man die Verträge weiterführen. Also es ist nicht so, dass jeder umsteigen muss, aber jeder kann umsteigen. Das Prinzip, man zahlt Geld ein und der Staat beteiligt sich. Und die Förderung spiegelt dabei vor allem die eigene Sparleistung wider. Also je mehr ich selbst einzahle, desto mehr Zulage erhalten Sparer auch.
3: Und Sie haben schon gesagt, es kommen neue Produkte auf den Markt. Weil ich habe mich so gefragt, okay, ich investiere ja schon in ETFs. Sind die vielleicht dann auch förderwürdig? Also wie werde ich das dann künftig erkennen?
4: Nicht jeder ETF ist förderwürdig. Also was stimmt, die Produktauswahl wird viel größer. Also man kann auch deutlich risikoreicher investieren in Aktienfonds und eben, wie gesagt, ETF. Aber es sind bestimmte zertifizierte Angebote. Das heißt, wahrscheinlich wird es nicht so sein, dass man seinen alten ETF weiterführen kann, sondern dass man eben dann schon umsteigen muss auf ein zertifiziertes Produkt.
3: Okay, machen wir es mal konkret. Brauche ich eine Mindestsumme, um da einzusteigen oder ist das eigentlich egal?
4: Nee, der Mindestbeitrag liegt bei 120 Euro im Jahr, also relativ moderat.
3: Machen wir aber mal so eine Beispielrechnung. Also ich sage jetzt, okay, ich könnte 30 Euro im Monat entbehren und zahle die da ein. Wie werde ich dann gefördert?
4: Also 30 Euro im Monat, das sind ja 360 Euro im Jahr. Darauf würde der Staat 50% zuzahlen. Das wären 180 Euro. Das heißt, ich bekäme 180 Euro an Zulagen. Insgesamt würde ich dann 540 Euro im Jahr sparen. Und interessant ist vielleicht, dass man bis zu 360 Euro im Jahr bekommt man 50% vom Staat hinzu und zwischen 360 und 1800 Euro, was die Höchstgrenze ist, bekommt man nur noch 25% hinzu. Ja? Also jetzt nochmal ein Beispiel vielleicht, wenn ich 1800 Euro im Jahr, also die Förderhöchstsumme dann einzahle, dann würde ich

0: 540 € Zulagen im Jahr erhalten und insgesamt dann 2.340 € im Jahr sparen.
1: Bei der Riester-Rente weiß ich nur, da gab es ja auch diesen Bonus. Je Kind bekam man ja auch noch einen jährlichen Bonus. Gibt es das jetzt auch?
0: Ja, die Kinderzulagen gibt es weiterhin. Allerdings muss man etwas mehr einzahlen. Also man muss mindestens 300 € im Jahr einzahlen, damit man pro Kind 300 € Kinderzulage erhält.
1: Und sollte ich, wenn ich jetzt schon viele Jahre in die Riester-Rente eingezahlt habe, sollte ich dann vielleicht doch noch umsteigen? Lohnt sich das?
0: Ja, das kann gut sein. Also das muss man natürlich im Einzelnen angucken, aber wir denken, dass für viele ein Wechsel wirklich günstig sein kann. Und das wird auch möglich sein, relativ einfach, gerade wenn man als Sparer in so einem teuren Riester-Vertrag steckt, kann das interessant sein, ja.
2: Das sagt Katharina Heinrich von der Stiftung Warentest Finanzen im Gespräch mit meiner Kollegin Katrin Simonsen.
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2: Der CO2-Anteil in unserer Atmosphäre beträgt 24. Also ist sehr hoch. Vor der Industrialisierung war er niedriger. Das ist das ganze Problem des Treibhauseffekts. Und schon vor Jahren forderten Wirtschaftsexperten, die Menschheit bräuchte ein Geschäftsmodell, um das von uns freigesetzte CO2 einzufangen und dauerhaft wieder einzulagern. Können wir also nicht nachwachsendes Holz vergraben und damit Geld verdienen? Das versuchen gerade zwei Sachsen mit ihrem Unternehmen in Namibia. Der Plan, Kohlenstoff, der in dem Holz steckt, einlagern, bevor er in Verbindung mit Sauerstoff zum Klimakiller wird. Britta Felske hat sich mit der Idee beschäftigt.
4: Mitten in der namibischen Savanne räumt ein Bagger auf, wirft Schaufelladung um Schaufelladung Buschholz in einen Riesenhäcksler. Die groben Holzstücke sollen für immer von der Erdoberfläche verschwinden, erklärt Johanna Bröll.
5: Wir haben mit Restholz, was keine hochwertige Verwendung hat, eine wichtige Klimaressource, weil dort Kohlenstoff gespeichert ist. Wir nutzen diesen Kohlenstoff, bringen ihn unter die Erde und bringen ihn so langfristig aus dem Kreislauf.
4: In Deutschland zeigt Bröll Videos und Bilder auf ihrem Laptop.
5: Genau, das ist hier das Gebiet in der Nähe von Otjiwarongo.
4: Eine große Grube ist zu sehen, die ein Bagger mit den Holzstücken füllt. Männer, die eine schwarze Folie aus Kunststoff darüber ausrollen. Sie soll das Kohlenstoffdepot versiegeln. Es dürfen weder Sauerstoff noch Feuchtigkeit eindringen.
5: Das sind genau die Bedingungen, die das Holz braucht, um langfristig stabil zu bleiben und nicht zu verrotten.
4: Denn dann würde sich CO2 wieder seinen Weg in die Atmosphäre bahnen. Sensoren überwachen, dass das Depot tatsächlich dicht bleibt. Viel Arbeit. Stehen da Aufwand und Ertrag in einem angemessenen Verhältnis?
5: Alles, was wir selber emittieren, macht ungefähr 4% aus von dem, was wir einlagern.
4: Hinter diesem Aufwand steckt nicht nur guter Wille. Johanna Bröll und ihr Geschäftspartner Fabian Sperling haben das Unternehmen CarbonSate gegründet. Für den Kohlenstoff, den sie einlagern, verkaufen sie CO2-Zertifikate über den Online-Marktplatz Senken. Kunden dort sind die Telekom, Vorwerk oder die Versicherung Hanse Merkur. Sie kaufen Zertifikate, um damit eigene CO2-Emissionen auszugleichen. CO2-Entnahme aus der Luft ist ein Thema, mit dem sich Professor Axel Donn beschäftigt, Vizechef des Thünen-Instituts für Agrarklimaschutz. In Namibia, wo Dornbüsche die Savanne zuwuchern und sowieso entfernt werden, hält er die Idee von CarbonSate nicht für die schlechteste Variante. Aber
6: das ist ja nur ein, global gesehen, ein winziges Gebiet und ein bisschen Holzbiomasse, was man da gewinnen kann.
4: 50.000 Tonnen CO2 will CarbonSate nach eigenen Angaben in den nächsten 3 Jahren in Namibia sichern. In etwa so viel wie ein mittelgroßes Braunkohlekraftwerk unter Volllast in rund einer Woche freisetzt. Aus Sicht von Axel Donn müssen vor allem neue Emissionen jetzt so schnell es geht runter. Er gibt außerdem zu bedenken, dass der Rohstoff Holz in Zukunft dringend gebraucht wird.
6: Wir sind ja auf einem Weg, dass wir die ganzen Produkte, die bisher aus Erdöl gemacht wurden, die ganzen Kunststoffe, sollen ja aus pflanzlichen Materialien, also Holz auch hergestellt werden. Und wir haben da dann eine Konkurrenzsituation.
4: Das sieht auch Johanna Bröll so. In Namibia sei ein solcher Industriezweig derzeit aber nicht in Sicht. Und die Farmer freuten sich über eine unverhoffte Einnahmequelle. Auch Bröll ist optimistisch, dass sich ihre Geschäftsidee bezahlt macht. Und das, obwohl der freiwillige Zertifikatehandel in Verruf geraten ist, weil Unternehmen mitunter Geld für nutzlose Klimaschutzprojekte ausgegeben hatten, um sich so grün zu waschen. CarbonSate will es besser machen.
5: Wir entfernen CO2 physisch und erst dann werden CO2-Zertifikate ausgestellt.
4: Trotz aller Kritik. Professor Axel Donn findet es wichtig, neue Methoden der CO2-Entnahme zu testen. Die Welt habe schon zu viel Zeit vertan. In Zukunft werde man ohne solche Technologien nicht mehr auskommen.
2: Britta Felske berichtete. Wussten Sie das? Die traditionellen Weltkarten, wie wir sie kennen, zeigen eine verzerrte Projektion unserer Erde. Der Kartograf Gerhard Mercator hat diese Abbildung im 16. Jahrhundert erdacht. Und jetzt hat die Vollversammlung der Vereinten Nationen mit großer Mehrheit einen Aufruf für realistischere Weltkarten beschlossen. Die traditionelle Weltkarte soll durch maßstabsgerechte Versionen ersetzt werden. Die tatsächliche Größe von Kontinenten und Ländern zeigen aus New York Martin Ganselmeier.
7: Es ist seit langem ein Anliegen der afrikanischen Staaten, denn ihr Kontinent erscheint auf den traditionellen Weltkarten kleiner als in der Realität. Dagegen sind Länder auf der nördlichen Erdhalbkugel perspektivisch größer dargestellt, vor allem die USA, Kanada und Russland. Togo brachte deshalb mit Unterstützung der Afrikanischen Union eine Resolution in die UN-Vollversammlung. Correct the Map, korrigiert die Weltkarte. Für die Resolution stimmte eine große Mehrheit von 164 Staaten. 6 Länder enthielten sich und als einzige Nation stimmte die USA mit Nein. Der US-Regierung war das Anliegen der Afrikaner zu ideologisch. Die Resolution der UN-Vollversammlung ist rechtlich nicht bindend. Sie soll aber Regierungen, internationale Organisationen und Bildungseinrichtungen in aller Welt motivieren, präzisere Weltkarten zu verwenden. Die traditionelle Weltkarte geht zurück auf den Duisburger Kartografen Gerhard Mercator. Er bildete Ende des 16. Jahrhunderts Länder und Kontinente auf der nördlichen Halbkugel größer ab, als sie in Wirklichkeit sind. Auf manchen Weltkarten erscheint Grönland fast so groß wie Afrika, obwohl Afrika in Wirklichkeit 14 Mal größer als Grönland ist.
2: Martin Ganselmeier berichtete. Und jetzt geht's zu Josefine Bechler ins MDR-Wetterstudio. Josefine, wie sieht's denn aus draußen?
8: Ja, recht entspannt. Also es gibt schon ein bisschen Wind, aber der hat deutlich nachgelassen im Vergleich zu gestern, wird dann aber heute im Laufe des Tages auch nochmal zulegen. Also ein paar starke Böen sind auf jeden Fall unterwegs und in Schauernähe kann es auch mal stürmisch sein. Ansonsten gibt es gerade noch keine Schauer über Mitteldeutschland. Es scheint eigentlich bis auf ein paar Regionen in den Bergen sehr oft die Sonne. Quellwolken werden dann erst im Laufe des Tages dazukommen und Schauer auch. Örtlich auch Gewitter, das ist dann aber eher in Sachsen-Anhalt der Fall. Die meisten kommen heute trocken durch den Tag und die Temperaturen, die sind auch ein bisschen niedriger als gestern. Wir liegen heute bei Höchstwerten zwischen 19 und 23 Grad.
2: Und wer gegen Abend noch einen Grill anschmeißen muss, der braucht eine dicke Jacke, oder?
8: Ja, wobei ich finde, es geht. Wir haben ja schon September und bei Temperaturen in den Abendstunden um 20 Grad sind wir da eigentlich gut dabei. Die Sonne scheint ja auch noch ganz gut. Im Laufe der Nacht wird es aber dann schon frisch. Da würde ich mir schon eine Jacke anziehen, denn morgen früh liegen wir dann bei Werten so zwischen 12 und 8 Grad im Minimum. Morgen im Laufe des Tages gehen wir dann wieder aber auf die Temperaturen um 20 Grad rauf.
2: Und zum Wochenstart gehen die Temperaturen nochmal richtig hoch, ne?
8: Genau, also dieses sehr sonnige Wochenende, was dann vor allem am Sonntag ja mit einem Hochdruckeinfluss schon stattfindet, wird am Montag auch nochmal sehr sonnig und die Temperatur geht da sogar auf Werte bis 28 Grad rauf. Hier naht aber schon langsam das nächste Tiefdruckgebiet und bringt dann auch von Westen her Schauer und Gewitter vor allem zum Dienstag mit sich.
2: Vielen Dank.
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2: Und so geht's jetzt weiter im Programm von MDR aktuell. Das BSW am Scheidepunkt. Die Reaktionen auf den Austritt der Thüringer Fraktion fallen gemischt aus. Und systemrelevant oder Nutznießer? Die Ärzte sind in Aufruhr. Einige fühlen sich von Bundeskanzler Merz provoziert. Andere wickeln ab. Schauen wir uns mal an.

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1: Um 8 Uhr mit Susanne Lemke. Im Zusammenhang mit Angriffen auf die Stromversorgung hat die Polizei in Sachsen Sprengvorrichtungen entdeckt. Innenminister Armin Schuster sagte am Abend, an 2 Fundorten seien 4 Objekte gesichert worden. Hinweise darauf hätten sich aus einem Bekennerschreiben ergeben. Die Polizeidirektion Görlitz hatte zuvor einen Einsatz nördlich von Bautzen bestätigt. Die Ermittler fahnden unterdessen weiter nach einem Mann aus dem Ruhrgebiet. Laut Bundesinnenminister Alexander Dobrindt wurden in der Wohnung des Verdächtigen sprengstoffähnliche Gegenstände gefunden. Er sprach von einem Fall von Klimaextremismus. Die ehemalige Thüringer BSW-Landeschefin Katja Wolf will eine neue Partei gründen. Sie sagte am Abend im MDR, diese solle im Oktober funktionsfähig sein. Zunächst müssten alle Formalien eingehalten werden. Morgen gäbe es ein Gesprächsangebot für potenzielle Mitglieder. Gestern waren 10 BSW-Abgeordnete aus der Partei ausgetreten. Die Regierungskoalition mit CDU und SPD soll trotz der Austritte fortgesetzt werden. Die Europäische Union plant strengere Regeln für Airbnb und andere Kurzzeitvermieter. Das geht aus einem Gesetzentwurf hervor, aus dem die Nachrichtenagentur Reuters zitiert. Danach sieht der Entwurf mehr Möglichkeiten für Kommunen vor, zum Beispiel Obergrenzen für Ferienwohnungen festzulegen. Ziel sei es, Vorschriften in Europa zu vereinheitlichen. Städte wie Paris, Barcelona und Venedig gehen bereits gegen Airbnb vor. In vielen Großstädten wird bezahlbarer Wohnraum durch die wachsende Zahl von Ferienwohnungen knapper. Das Leibniz-Institut für Bildungsverläufe unterstützt die von Bundesbildungsministerin Karin Prien geplanten Entwicklungstests im Kita-Alter. Das Institut teilte dem MDR mit, eine Erhebung des Sprach- und Entwicklungsstandes im Alter von 4 Jahren sei sinnvoll, da Entwicklungsunterschiede schon lange vor Schuleintritt entstünden. Erkenne man Förderbedarfe frühzeitig, bleibe bis Schuleintritt noch ausreichend Zeit, um Entwicklungsunterschiede auszugleichen. Prien will alle 4-Jährigen testen lassen. Die Prüfung soll verpflichtend werden, auch für Kinder, die keine Kita besuchen. Der VfB Stuttgart hat in seinem ersten Heimspiel der neuen Bundesliga-Saison den 1. FC Köln dominiert. Der Champions-League-Teilnehmer setzte sich mit 4:1 durch. In der zweiten Fußball-Bundesliga haben Hannover und Karlsruhe 2:2 unentschieden gespielt. Die Partie Bielefeld gegen St. Pauli endete ebenfalls 2:2. Das waren die Nachrichten. Das Wetter, die Temperaturen von 7 Uhr, auf dem Brockennebel 7 Grad, Chemnitz wolkig 13, Dresden sonnig 15, Eisenach stark bewölkt 13 Grad, Erfurt sonnig 12, Fichte Bergnebel 8 Grad, Gera sonnig 13, Görlitz heiter bei 15 Grad, Halle 14, Leipzig sonnig bei 14, Magdeburg sonnig 14, Meiningen wolkig 13 Grad. Heute heiter, später Quellwolken, in Sachsen-Anhalt einzelne Schauer oder Gewitter, 19 bis 23 Grad, frischer Westwind mit starken Böen. Morgen zeitweise Sonne, östlich der Elbe auch wolkig, 19 bis 23 Grad, deutlich nachlassender Wind. MDR Verkehrsdienst. Vorsicht auf der A4 Frankfurt-Dresden zwischen Dreiknossen und Wilsdruff sind Schafe auf der Straße. A14 Richtung Magdeburg zwischen Nauenhof und Dreipartenaue steht ein defektes Fahrzeug auf der linken Fahrspur. A36 Richtung Braunschweig zwischen Güsten und Aschersleben Ost, Behinderungen nach einem LKW-Unfall. Soweit der Verkehrsdienst, 8.04 Uhr.
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2: Im Studio Elisabeth Ime. Eine Serie von Anschlägen und Anschlagsversuchen auf das deutsche Stromnetz beschäftigt die Polizei. Sie fahndet nach einem Verdächtigen, der zuvor Bekennerschreiben verschickt hatte. Auch die in Sachsen gefundenen Sprengvorrichtungen sollen auf seine Rechnung gehen. In Nordrhein-Westfalen hat die Polizei eine heiße Spur. Der Bundesinnenminister und der Innenminister von Nordrhein-Westfalen haben informiert gestern über den aktuellen Stand. Bettina Altenkamp berichtet.
3: Viele Fragen sind offen. Ist ein Einzeltäter für die Sabotageangriffe auf die Energieversorgung verantwortlich oder waren es vielleicht doch mehrere? Ist der 48-Jährige aus Gevelsberg, dessen Name und Adresse unter den Bekennerschreiben steht, die auch dem WDR vorliegen, der Täter oder vielleicht doch nicht? NRW-Innenminister Herbert Reul will erstmal nichts ausschließen.
4: Wir prüfen, ob der Verfasser tatsächlich mit den Taten zu tun hat Wir prüfen, ob er allein gehandelt hat, ob er andere beteiligt waren. Und wir prüfen, ob es Verbindungen zu Brandenburg und zu oder weiteren Vorfällen gibt.
3: Bei der Durchsuchung der Wohnung des 48-Jährigen wurde Sprengstoff gefunden. Weitere Indizien, dass der Mann besonders gefährlich sei, gebe es nicht, sagt Reul. Während Bundesinnenminister Alexander Dobrindt und NRW-Innenminister Herbert Reul noch ihre Pressestatements geben, stürmt die Polizei das Fahrzeug des Verdächtigen in Niederzier im Kreis Düren. Der Verdächtige sei, sagt Reul, dann jetzt vermutlich zu Fuß unterwegs und werde nicht weit kommen. Bundesinnenminister Alexander Dobrindt legt sich, anders als sein NRW-Amtskollege, schon deutlich stärker fest, was das Motiv für die Sabotageangriffe angeht.
5: Nach aktuellem Stand muss man hier von Klimaextremismus ausgehen. Dieser Klimaextremismus hat wohl zu diesen Taten geführt.
3: Vorausgesetzt, der verdächtige 48-Jährige ist der Verfasser der Bekennerschreiben, in denen Stromerzeugung aus fossilen Brennstoffen als Verbrechen bezeichnet wird. Und vorausgesetzt, er ist tatsächlich auch für die Angriffe verantwortlich. Für NRW-Innenminister Herbert Reul steht fest, nicht die Stromerzeugung aus fossilen Brennstoffen ist ein Verbrechen, sondern die Angriffe auf die kritische Infrastruktur.
4: Wer solche Taten plant, ärgert nicht die da oben, sondern die kleinen Leute. Das Licht in den Wohnzimmern, die Lungenmaschine auf der Intensivstation, die Ampel an der Kreuzung, das brauchen wir alle. Für diese Tat gibt es keine Rechtfertigung, keine Ideologie taucht als Ausrede. Wer im Namen des Klimas Krankenhäuser vom Netz nimmt, rettet nichts. Er gefährdet Leben.
3: Klar ist aber auch, die kritische Infrastruktur und dazu zählen Energieerzeuger genauso wie etwa Krankenhäuser muss besser geschützt werden. An die Betreiber sei, so Bundesinnenminister Alexander Dobrindt, bereits vor einiger Zeit eine Warnung gegangen, den Schutz zu erhöhen. Voraussetzung dafür ist das sogenannte Kritis-Dach-Gesetz, das im März in Kraft getreten ist, bei dem aber noch notwendige Rechtsverordnungen fehlen.
5: Das ist in der Umsetzung, das ist bereits in der Abstimmung, die sind auch ausgefertigt und befinden sich in der Ressortabstimmung im Bund, sodass wir auch zügig davon ausgehen können, dass sie veröffentlicht werden.
3: Es wird also, und zwar noch in diesem Jahr.
6: Bettina Altenkamp berichtete. Kurz vor der Landtagswahl in Sachsen-Anhalt wollte das BSW eigentlich mit einer Personalie Schlagzeilen machen. Sarah Wagenknecht schlug die frühere Russland-Korrespondentin Gabriele Krone-Schmalz als nächste Bundespräsidentin vor. Dann aber kamen Eilmeldungen aus Thüringen, die Zukunft der jungen Partei bedrohen können. 10 Landtagsabgeordnete verlassen das BSW, wollen aber weiter mit der dortigen Landesregierung zusammenarbeiten. Das BSW schaltet auf Krisenkommunikation. Droht jetzt das aus? Frank Eichmann berichtet.
7: Nicht wir haben den Kurs des BSW verlassen, sondern die Bundespartei, sagt die bisherige Thüringer BSW-Landeschefin Katja Wolf. Neben sich die anderen 9 Landtagsabgeordneten, die ebenfalls das BSW verlassen haben. Und über die Katja Wolf sagt:
8: Wir sind geeint in dem Gedanken, Probleme zu lösen, Vertrauen zurückzugewinnen. Wir sind nicht gewählt für endlose Selbstbeschäftigung, für ständige Abwehrkämpfe. Und für das Ertragen von Flirts mit Rechtsradikalen.
7: Mehrfach hatte Sarah Wagenknecht die Brandmauer zur AfD als undemokratisch in Frage gestellt. Medienwirksam erst AfD-Chefin Alice Weidel, dann den Thüringer AfD-Fraktionschef Björn Höcke zum Streitgespräch gebeten, unabgesprochen mit der eigenen Thüringer Fraktion. Auf deren Massenaustritt reagierte Wagenknecht umgehend, ausführlich, unversöhnlich und schriftlich. Dass ausgerechnet in Thüringen, dem Bundesland mit der anfangs größten Zustimmung, unsere Landesliste mehrheitlich von Leuten gekapert wurde, die sich den Hoffnungen und Erwartungen der Wähler offenkundig nie verpflichtet fühlten, das sei bitter, habe der Glaubwürdigkeit des BSW bundesweit geschadet und die AfD gestärkt, so Wagenknecht. Besonders problematisch, am Sonntag wird in Sachsen-Anhalt gewählt. Umfragen sehen das BSW unterhalb der 5%-Hürde. Auf Nachfrage versucht BSW-Spitzenkandidatin Claudia Wittig, dem Rückzug der BSW-Abgeordneten in Thüringen kurz vor der Sonntagsabstimmung noch etwas Positives abzugewinnen. Wittig unterstützt Parteigründerin Wagenknecht und ruft den Ex-Parteimitgliedern mehr oder weniger hinterher: dann eben ohne euch.
9: Nun wissen also alle, wofür das BSW wirklich steht. Wir hätten uns natürlich gefreut, wenn dieser Konflikt früher gelöst worden wäre und wenn früher die richtigen Konsequenzen aus den Fehlentwicklungen in Thüringen gezogen worden wären.
7: Eine Partei zerlegt sich vor laufenden Kameras, das schreckt Wähler ab. Denn die lieben keinen parteiinternen Zwist. Dennoch sei es zu früh, das BSW abzuschreiben, sagt Politikwissenschaftler Eiko Wagner von der Freien Universität Berlin.
10: Aber die Chancen, sich zu etablieren, sind mit dem heutigen Tag, glaube ich, deutlich gesunken. Und ich würde es auch für sehr schwierig erachten, dass das BSW die 5%-Hürde auch in Landtagswahlen im Osten zukünftig so einfach schaffen wird.
7: Dabei hatte Politprofi Wagenknecht mit der Gründung ihres BSW durchaus den richtigen Riecher, sagt Politikwissenschaftler Wagner.
10: Es war ja auch eine Partei, die so einen interessanten Bereich im Politikraum abgedeckt hat, der sonst nicht so richtig besetzt ist, nämlich diese Kombination aus Sozial- und wirtschaftspolitisch eher so Mitte-Links, aber gesellschaftspolitisch eher so ein bisschen konservativ oder Mitte-Rechts. Aber das ist dann halt nicht gut gelungen. Es gab von Anfang an die Fragen, ob Sarah Wagenknecht die richtige ist für die Managementarbeit des Parteiaufbaus. Und jetzt zeigt sich, dass es halt nicht geglückt ist.
7: Für ihr neues Projekt verließ Sarah Wagenknecht vor 3 Jahren die Linke. Deren Parteichef Luigi Pantisano kommentierte den Thüringer BSW-Aderlass ohne jede falsche Freundlichkeit.
11: Das Projekt von Sarah Wagenknecht, eine eigene Partei zu gründen, ist gescheitert. Sie selbst verursacht dort, wo sie Dinge anfasst, Chaos und hinterlässt verbrannte Erde.
7: In Thüringen wird nächste Woche neu sortiert, wie es nach dem Aus der BSW-Fraktion politisch weitergeht. Für das BSW fällt die Entscheidung über die Zukunft der Partei am Sonntag. Mit dem Scheitern an der 5%-Hürde in Sachsen-Anhalt droht auch im Bund die politische Bedeutungslosigkeit.
6: Soweit Frank Eichmann. Aktuell scheint es eher eine Glückssache zu sein, wie Kinder in den Kitas gefördert werden, je nachdem, ob gerade genug Personal da ist. Das ist in vielen Kindergärten wohl das größte Problem. Das wird im neuen Kita-Gesetz allerdings nicht direkt angegangen. Dafür sollen aber alle Kinder die gleichen Bildungschancen bekommen, wie das Bundesbildungsministerium um Karin Prien die Bildungsförderung unterstützen will. Und ob die Fachkräfte und Bildungswissenschaftlerin diesen Weg befürworten, hat Juliane Neubauer erfahren.
12: Gleiche Bildungschancen für alle Kinder. Ein Ziel, das mit dem sogenannten Startchancen- und Qualitätsentwicklungsgesetz schon bald erreicht werden soll. Erarbeitet hat das neue Gesetz Bildungsministerin Katrin Prien von der CDU. Es vereinheitliche die frühkindliche Bildung in ganz Deutschland, betont Prien. Burkhard Naumann von der Gewerkschaft Erziehung und Wissenschaft Sachsen befürwortet viele Punkte des Gesetzes.
13: Ganz konkret ist ja beispielsweise ein Sozialindex drin, also dass man dort die Kitas besonders stärkt, wo die Herausforderungen auch am größten sind. Und dafür wird ein Index festgelegt, der an jede Kita angesetzt wird. Und das ist was wir schon lange fordern, dass man jetzt nicht allen das Gleiche gibt, sondern dort, wo der Bedarf größer ist, muss halt auch mehr Ressource hinfließen.
12: Knapp 10 Milliarden Euro sollen bis 2034 in die Bildungsförderung fließen. Forschende des Leibniz-Institut für Bildungsverläufe unterstützen die geplanten Entwicklungstests, anhand derer die individuelle Förderung vermittelt werden kann. Sie kommentieren schriftlich:
14: Eine Erhebung des Sprach- und Entwicklungsstandes im Alter von 4 Jahren halten wir grundsätzlich für sinnvoll, denn die Entwicklungsunterschiede entstehen schon lange vor dem Schuleintritt. Eine entsprechende Diagnostik bei jüngeren Kindern ermöglicht es, Förderbedarfe frühzeitig zu erkennen. So bleibt bis zum Schuleintritt noch ausreichend Zeit, um die Kinder gezielt zu fördern und Entwicklungsunterschiede möglichst früh auszugleichen.
12: Wo Defizite in Sprache, Motorik oder kindlicher Entwicklung festgestellt werden, soll es Förderung für die Kindergartenkinder geben. Die Prüfungen sollen für alle 4-jährigen Kinder verpflichtend werden, auch für diejenigen, die keine Kindertagesstätte besuchen. Damit entspräche das Gesetz auch den wissenschaftlichen Erkenntnissen im Bereich frühkindliche Bildung, heißt es im Statement vom Leibniz-Institut für Bildungsverläufe.
14: Studien zeigen schon seit langem, dass Kompetenzunterschiede von Kindern, die mit der sozialen Herkunft zusammenhängen, bereits vor Eintritt in die Schule entstehen und später nur schwer aufgeholt werden können. Das Kita-Startchancenprogramm kann dazu beitragen, den Bildungserfolg stärker von der sozialen Herkunft zu entkoppeln.
12: Durch die Tests sollen insbesondere die Kinder und Familien erreicht werden, die zu Hause nicht die entsprechenden Fördermöglichkeiten haben. Hier gehe man auch davon aus, dass durch das Gesetz noch mehr Kinder in eine Tagesbetreuung gehen werden. Für Burkhard Naumann vom GEW Sachsen ist allerdings unklar, wie diese ambitionierten Ziele mit dem aktuellen Personalschlüssel in Kita Kitas erreicht werden sollen. Sachsen sei hier aktuell deutschlandweit das Schlusslicht.
13: Wie geht man dann mit den Ergebnissen der Sprachtests um, wenn man nicht genügend Personal hat, um tatsächlich damit dann umzugehen? Also was wir viel wichtiger finden, ist, dass man sich jetzt die aktuelle Situation konkret anguckt. Und dies in Sachsen eben gerade sinkende Kinderzahlen, Schließungen, Stellenabbau und trotzdem die schlechtesten Personalschlüssel, da helfen uns auch Sprachtests nicht.
12: Naumann hofft darauf, dass das Gesetz auch unter Berücksichtigung der Einwände der Fachverbände noch vor der endgültigen Verabschiedung überarbeitet wird.
6: Juliane Neubauer berichtete. Es ist 8.15 Uhr. Sie hören MDR aktuell und das ist unsere Top-Meldung. Im Zusammenhang mit Angriffen auf die Stromversorgung hat die Polizei in Sachsen Sprengvorrichtungen entdeckt. Weitere Meldungen jetzt mit Susanne Lemke.
1: Wegen des Klimaphänomens El Niño ist der Schiffsverkehr im Panama-Kanal eingeschränkt worden. Wie die zuständige Behörde mitteilte, dürfen künftig statt 36 nur noch 32 Schiffe pro Tag die Wasserstraße zwischen dem Atlantik und dem Pazifik durchqueren. Grund seien die niedrigen Wasserstände. Über dem Panama-Kanal laufen rund 5% des weltweiten Seehandels. In Bolivien sind bei einer Explosion in einer Militärkaserne mindestens 10 Menschen ums Leben gekommen. Nach Angaben der Behörden wurden zudem Dutzende verletzt, darunter auch Zivilisten. Ersten Erkenntnissen zufolge ging die Detonation von einem Lager für pyrotechnisches Material aus. Der Kreis Sonneberg sucht Pilzberater-Nachwuchs. Wie das Landratsamt dem MDR mitteilte, gibt es im Kreis derzeit 5 Experten für Pilzkunde. 3 von ihnen seien bereits seit mehr als 50 Jahren im Dienst. Auf einen Aufruf im Frühjahr habe sich nur ein Interessent gemeldet. Das Wetter: heute Sonne, später wolkig, in Sachsen-Anhalt einzelne Schauer oder Gewitter, 19 bis 23 Grad, windig, morgen locker bewölkt mit Sonne, trocken und deutlich weniger Wind, 19 bis 23 Grad. MDR aktuell Verkehrsdienst: Vorsicht auf der A4 Frankfurt Richtung Dresden, zwischen Dresden-Nossen und Wilsdruff sind Schafe auf der Fahrbahn. A36 Richtung Braunschweig, zwischen Güsten und Aschersleben Ost, Behinderungen nach einem LKW-Unfall. Soweit der Verkehrsdienst, 8.17 Uhr.
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6: Das GKV-Beitragsstabilisierungsgesetz der Bundesregierung stößt seit Wochen auf Kritik bei Ärztinnen, Ärzten und Pflegekräften. Beschlossen wurde es noch vor der Sommerpause. Seither warnen Berufsverbände davor, dass Millionen kurzfristiger Termine wegfallen und die Versorgung und auch die Vorsorge darunter leiden werden. Doch in der letzten Woche hat die Stimmung einen neuen Tiefpunkt erreicht. In einer Talkshow bezeichnete Bundeskanzler Merz eine Kinderärztin als Nutznießerin des Systems. Für den heutigen Samstag ist in Berlin eine Demonstration gegen die Einsparung im Gesundheitssystem geplant. Paula Klüver berichtet.
15: 2020 noch systemrelevant, 2026 Nutznießerinnen. Das steht auf einem Video auf Instagram, das eine Ärztin und eine Hebamme aus Berlin gepostet haben. Ihr Video hat 1,4 Millionen Aufrufe. Und es ist nur eines von vielen. Auslöser der Empörungswelle ist die RTL-Sendung Am Tisch mit Friedrich Merz vor über einer Woche. Dem Bundeskanzler gegenüber saß Kinderärztin Bea Merscher und beklagte Einsparungen im Gesundheitssystem auf Kosten der Kinder.
16: Wir geben über 500 Milliarden Euro für unser Gesundheitssystem aus. Und da sind Sie als Teil dieses Gesundheitssystems auch Nutznießer. Sie als Ärztin. Sie könnten ohne dieses Gesundheitssystem nicht leben.
15: Die Kinderärztin aus Hannover hatte dem Kanzler vorgeworfen, seinen Amtseid zu brechen und menschenverachtende und zerstörerische Gesetze zu erlassen. Der Schlagabtausch zwischen Kanzler und Kinderärztin sorgte erst medial und dann in den sozialen Netzwerken für Nachhall. Seit Tagen posten Menschen unter dem Hashtag Nutznießer sarkastische bis ernste Reaktionen. Ärzte und Pflegekräfte berichten von hoher Verantwortung und dauerhafter Überlastung. Den Kommentar des Kanzlers empfinden viele als Schlag ins Gesicht.
17: Die Menschen als Nutznießer zu betiteln, die das Land am Leben halten, ist frech.
15: Das sagt Katha 9020 auf Instagram. Sie ist Notfallpflegerin. Auch Michael Dördelmann, Chefarzt der Kinderklinik Flensburg, äußerte sich zu der Debatte.
18: Nutznießer. Der Duden definiert das so. Jemand, der aus seinem Vorteil etwas zieht, was ein anderer erarbeitet hat. Wir tragen dieses System, Herr Bundeskanzler, mit unbesetzten Stellen, mit Nachtdiensten, mit dem täglichen Kampf um jede einzelne Stelle und jedes einzelne Bett.
15: Ulrich Wedding ist Chefarzt am Universitätsklinikum Jena und Vizepräsident der Landesärztekammer Thüringen. Er sieht den Vorfall etwas gelassener als die Kolleginnen und Kollegen im Netz. Doch auch er kritisiert den Tonfall des Kanzlers.
19: Ich habe das als unglückliche Wortwahl wahrgenommen. Für uns Ärzte steht der Patient im Mittelpunkt und nicht das Thema, wer profitiert von was. Was ich aber auch bedauere, ist, dass sich Aufhängen an Worten verhindert, dass über Inhalte der notwendigen Reformen gesprochen wird.
15: Die Kritik an den Sparplänen teile er in großem Umfang. Was es weiter brauche, sei eine echte Reform. Diesen Eindruck teilt auch sein Kollege Erik Bodendiek. Er ist Präsident der Landesärztekammer Sachsen.
20: Es muss Geld eingespart werden. Der Staat ist seinen Verpflichtungen nicht vollumfänglich nachgekommen. Der Staat hat sich schön zurückgezogen, indem er die Versicherungsrentenleistung eben nicht voll gegenfinanziert. Es muss aber zwingend, und das ist erforderlich, dass der zweite Teil der grundsätzlichen Strukturreform kommt. Ansonsten wird die Versorgung sich nicht stabilisieren lassen, wenn nicht sogar deutlich verschlechtern.
15: Die Sparpläne könne er nur dann akzeptieren, wenn grundsätzliche Reformen, beispielsweise auch der ambulanten Versorgung, tatsächlich stattfinden würden. Dass die aktuelle Protestwelle nochmal was am Spargesetz ändern wird, davon geht Bodendiek nicht aus.
20: Ich hoffe, dass die Debatte darüber zumindest dazu führt, dass ein echter Wille besteht, grundsätzliche Reformen durchzuführen, die nicht einfach sind, aber die gemacht werden müssen.
15: Ein zweiter Bericht der Finanzkommission Gesundheit mit Vorschlägen für tiefgreifende strukturelle Reformen kommt voraussichtlich im Dezember. Ob die Forderungen der Ärzteschaft Gehör finden, bleibt abzuwarten.
6: 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Im Park der Villa Hammerschmidt in Bonn startet heute der zweite Tag des großen Bürgerfestes des Bundespräsidenten. Es soll ein Programm für alle Bürger werden, nachdem der Tag gestern ganz im Zeichen von Ehrenamtlichen stand. Angela Sinne hat die Veranstaltung besucht.
21: Drinnen startet schon die Big Band der Bundeswehr und die Wiese vor der Villa Hammerschmidt füllt sich immer mehr mit festlich gekleideten Menschen. Manche in Trachten, alle gut gelaunt. Dabei stehen draußen immer noch viele in der Schlange vor der Sicherheitskontrolle.
22: Ich hab schon beide ein.
21: 2000 Ehrenamtliche aus ganz Deutschland sind samt Begleitung der persönlichen Einladung von Frank-Walter Steinmeier gefolgt und dieses Jahr nach Bonn gereist, in den zweiten Amtssitz des Bundespräsidenten, denn das Schloss Bellevue ist zurzeit ja wegen Sanierungsarbeiten geschlossen. Es sind Menschen hier, die zum Beispiel im Hospiz arbeiten, bei einer Tafel oder im Naturschutz. Menschen, die sich für Flüchtlinge engagieren, beim Sport, in der Kultur oder bei einer Hausaufgabenhilfe. Einer ist zum Beispiel Paul Dickfeld aus Chemnitz. Er leitet einen Sportverein, hat im letzten Jahr mitgeholfen, einen großen Hockey-Kunstrasen zu bauen und sich riesig gefreut, als die Einladung kam.
23: Es war sehr überraschend, also ich wusste nichts davon. Und es ist ziemlich coole Atmosphäre. Es macht Spaß, unter so vielen Leuten zu sein, die sich auch engagieren.
21: Denn hier sind lauter Menschen, die sich meist ohne Lohn sozial engagieren und deshalb vom Bundespräsidenten geehrt werden sollen. Stellvertretend für alle Menschen, die das in Deutschland tun und damit ein wichtiger Pfeiler für unsere Gesellschaft sind. Ann-Kathrin Beuerl ist aus Bayern angereist, aus Eichstätt. Da macht sie bei der kirchlichen Jugendarbeit mit und findet so eine Einladung echt wertvoll.
24: Einfach um das wertzuschätzen, weil man kriegt zwar zwischendrin immer mal so, ah ja cool, dass ihr das macht, aber auch halt von oben irgendwie mal so, ah ja cool, ihr macht das, wir sehen euch und ich glaube, das ist ganz wichtig.
21: Dann ist es soweit. Die Gastgeber Frank-Walter Steinmeier und seine Frau Elke Büdenbender kommen aus der Villa Hammerschmidt und bahnen sich einen Weg durch ihre Gäste bis zur Bühne.
25: Und darauf ist jede Demokratie so dringend angewiesen, auf Menschen, die mitmachen, Tag für Tag, an vielen Abenden, Wochenenden, Feiertagen. Menschen, die helfen, sich einbringen, ohne lang zu überlegen. Und genau dafür möchten meine Frau und ich Ihnen heute Abend Danke sagen.
21: 2 Tage dauert das Bürgerfest in der Villa Hammerschmidt. Der Samstag ist offen für alle Bürger. Zumindest für die, die vorab eines der 10.000 kostenlosen Online-Tickets ergattert haben. Die sind längst vergeben. Wer eines hat, auf den wartet ein volles Programm. Es gibt Musik, Lesungen, Kunst, eine Live-Schalte in die Antarktis und auch Führungen, zum Beispiel durch das ehemalige Kanzleramt oder den Kanzlerbungalow, in dem Helmut Schmidt und Helmut Kohl während ihrer Amtszeit gewohnt haben. Auch für Frank-Walter Steinmeier und seine Ehefrau werden die Besuche in der Villa Hammerschmidt irgendwann Vergangenheit sein.
25: Ein bisschen Wehmut mischt sich auch ein in die Freude. Auch wenn bis zum Ende meiner Amtszeit es noch einige Monate hin sind, es ist unwiderruflich das letzte Bürgerfest, zu dem ich einladen darf.
21: Aber dieses will er noch richtig genießen.
6: Angela Sinne berichtete.
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6: Wer bekommt den gemeinsamen Hund, wenn ein Paar sich trennt? Ist ein umgebauter, kleinerer FKK-Bereich auf einer Kreuzfahrt Grund für eine Rückzahlung? Das und mehr in den Urteilen der Woche mit Katja Dietrich.
2: Gabriele Gassi und ihr Partner schaffen sich während ihrer Beziehung eine gemeinsame Hündin an. Nach der Trennung beginnt der Streit. Beide wollen das Tier behalten. Ein Gericht ordnet zunächst ein Wechselmodell an. Die Hündin soll immer 2 Wochen bei Frau Gassi und dann wieder 2 Wochen beim Ex-Partner leben. Doch damit gibt sich keiner der beiden zufrieden. Der Fall landet vor dem Landgericht Koblenz. Dort stellen die Richter klar, weil die Ex-Partner nicht verheiratet waren, greifen die normalen Eigentumsregeln. Und die führen hier zu einer ungewöhnlichen Lösung. Die beiden sollen um den Hund bieten.
3: Beim Wechselmodell würde das Tier bei jeder Übergabe die Spannungen wahrnehmen und leiden. Die Versteigerung dagegen sorgt für klare Verhältnisse. Die Hündin bleibt dauerhaft bei einem der beiden und die Ex-Partner müssen sich nicht mehr alle 2 Wochen an der Haustür begegnen.
2: Wer mehr bietet, darf den Hund also behalten. Fall 2. Frederike Freiluft bucht mit ihrem Partner eine mehrmonatige Kreuzfahrt. Worauf sich die beiden besonders freuen, ist der großzügige FKK-Bereich, inklusive Whirlpool, Dusche und Sonnendach. So ist es zumindest im Deckplan im Internet eingezeichnet. Als die Reise beginnt, dann die Überraschung. Das Schiff wurde inzwischen umgebaut, der große FKK-Bereich ist nur noch für Gäste mit einer Suite zugänglich. Für alle anderen gibt es einen deutlich kleineren Bereich. Ohne Whirlpool, Dusche und Sonnendach. Und das betrifft dann auch Frederike Freiluft und ihren Partner. Das Paar fühlt sich getäuscht und verlangt Geld zurück. Die Richter am Landgericht Rostock sehen ebenfalls einen Reisemangel und sprechen dem Paar eine Reisepreisminderung zu über knapp 3.500 Euro.
3: Wird das Angebot zwischen Buchung und Reiseantritt erheblich eingeschränkt, muss der Veranstalter die Passagiere vor dem Antritt darauf hinweisen. Das Paar durfte daher davon ausgehen, auf dem Schiff einen FKK-Bereich vorzufinden, der dem bei der Buchung veröffentlichten Deckplan auch im Großen und Ganzen entspricht.
2: Das Urteil ist noch nicht rechtskräftig. Fall 3. Merlin Mehrweg arbeitet für die Bundeswehr und nimmt im Rahmen einer Ausbildung an einem 12-Kilometer-Marsch teil. Dabei schultert er auch 15 Kilogramm Gepäck. Gegen Ende der Strecke macht sein rechter Fuß schlapp. Die Schmerzen lassen auch später nicht nach und so geht er zum Arzt. Ein Orthopäde diagnostiziert eine sogenannte Metatarsalgie, also Schmerzen im Mittelfuß. Herr Mehrweg ist überzeugt, hier liegt ein Dienstunfall vor. Schließlich treten die Beschwerden erst seit dem Marsch auf. Sein Dienstherr verweist jedoch auf bereits bekannte Vorerkrankungen an den Füßen und dieser Meinung ist dann auch das Verwaltungsgericht in Aachen.
3: Im vorliegenden Fall ist die diagnostizierte Erkrankung durch die bestehenden Vorschädigungen der Füße verursacht worden und lediglich bei Gelegenheit des Marsches aufgetreten. Die Schmerzen hätten ebenso bei einer anderen alltäglichen körperlichen Betätigung entstehen können.
2: Die Fußschmerzen werden letztlich nicht als Folge eines Dienstunfalls gewertet.
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6: Wir schauen jetzt aufs Wetter. Es geht zu Josefine Bechler wieder ins MDR Wetterstudio. Josefine, wir hatten ja gestern so einen wirklich stürmischen Tag. Wie sieht es denn heute aus mit dem Wind? Haben wir da Ruhe?
4: Zumindest ein bisschen mehr Ruhe. Wir haben gerade mehr ein paar leichte Böen, werden aber dann im Laufe des Tages auch wieder ein paar stärkere Böen erleben. Die können auch teilweise stürmisch sein, vor allem in Schauer- und Gewitternähe. Und diese Nähe erreichen wir in Sachsen-Anhalt. Da ziehen so am Nachmittag einzelne Schauer und Gewitter auf. Grund dafür ist ein Tiefdruckgebiet, was immer noch über Norwegen liegt und bei uns dann in Sachsen-Anhalt diese Schauer und Gewitter bringt. In Thüringen und Sachsen sieht es aber weitgehend trocken aus und wir haben auch für alle heute eigentlich recht viel Sonne zu bieten. Das alles so bei Temperaturen zwischen 19 und maximal 23 Grad.
6: So viel zu heute und morgen?
4: Ja, morgen erwähne ich auch auf jeden Fall die Sonne. Dazu gibt es anfangs ein bisschen Nebel, der wird vor allem über Thüringen im Südwesten Sachsens und über dem Südwesten Sachsen-Anhalts zu finden sein. Ansonsten auch wieder ähnliche Verhältnisse, Temperaturen zwischen 19 und 23 Grad, aber morgen bleibt es durchweg trocken und der Wind lässt auch deutlich nach, also da sind auch keine starken oder stürmischen Böen ein Thema mehr.
6: Josefine Bechler, vielen Dank für diesen Wetterüberblick. Ein Weltkonzern baut um. VW will Stellen streichen und Werke schließen. Der Aufsichtsrat hat mit Einschränkungen zugestimmt. Dazu Kommentare gleich in unserer Medienschau. Und Wahlkreis Ost, Sachsen-Anhalt vor der Wahl, morgen. 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
1: Um 8.30 Uhr mit Susanne Lemke. Im Zusammenhang mit Angriffen auf die Stromversorgung hat die Polizei in Sachsen Sprengvorrichtungen entdeckt. Innenminister Armin Schuster sagte, an zwei Fundorten seien 4 Objekte gesichert worden. Hinweise darauf hätten sich aus einem Bekennerschreiben ergeben. Die Polizeidirektion Görlitz hatte zuvor einen Einsatz nördlich von Bautzen bestätigt. Auch in Hamm war die Polizei am Abend an einer Stromanlage in einem Einsatz. Die Ermittler fahnden unterdessen weiter nach einem Mann aus dem Ruhrgebiet. Laut Bundesinnenminister Alexander Dobrindt wurden in der Wohnung des Verdächtigen sprengstoffähnliche Gegenstände gefunden. Er sprach von einem Fall von Klimaextremismus. Bei den Polizeibehörden des Bundes hat es in den vergangenen 5 Jahren Dutzende Verfahren wegen verschwundener Dienstwaffen gegeben. Das berichtet das Redaktionsnetzwerk Deutschland und beruft sich auf eine Antwort des Innenministeriums auf eine Grünen-Anfrage. Danach wurden bei der Bundespolizei 30 Disziplinarverfahren eingeleitet und beim Bundeskriminalamt 3. Um wie viele verschwundene Waffen es dabei ging, machte das Ministerium allerdings nicht öffentlich. Die Generalversammlung der Vereinten Nationen hat dafür gestimmt, die traditionelle Weltkarte durch eine realistischere Version zu ersetzen. Mehr als 160 Staaten stimmten für eine entsprechende Resolution, die der afrikanische Staat Togo eingebracht hatte. 6 Länder enthielten sich, nur die USA stimmten dagegen. Die bis heute am häufigsten verwendete Weltkarte stellt die Größe der Länder verzerrt dar. So erscheint beispielsweise Grönland genauso groß wie Afrika, obwohl der Kontinent 14 Mal so groß ist. Die Abstimmung ist für die Länder nicht bindend, sollte aber weltweit zu Änderungen der Karten führen. Ein während der NS-Zeit geraubtes Gemälde wird an die Erben des einstigen Besitzers zurückgegeben. Das sieht eine Vereinbarung vor, die vor einem Bundesgericht in Argentinien geschlossen wurde. Bei dem Kunstwerk handelt es sich um das Porträt einer Dame von Giacomo Antonio Melchiore Ceruti. Es gehörte einst einem jüdischen Galeristen, dessen Sammlung während der deutschen Besatzung der Niederlande geplündert wurde. Im vergangenen Jahr wurde durch eine Immobilienanzeige bekannt, dass sich das Gemälde im Besitz der Tochter eines früheren NS-Funktionärs befand. Das waren die Nachrichten. Das Wetter, die Temperaturen von 8 Uhr, in Atern sonnig 14 Grad, Dresden sonnig 15, Eisenach und Erfurt wolkig bei 13 Grad, in Garde liegen Hoyerswerda und Magdeburg sonnig bei 15 Grad, Neuhaus am Rennweg wolkig 10, Oschatz sonnig 15, Plauen heiter 12 Grad, Wernigerode sonnig 15, Wittenberg 14 Grad. Heute heiter, später Quellwolken, in Sachsen-Anhalt einzelne Schauer oder Gewitter, 19 bis 23 Grad, frischer Westwind mit starken Böen. Morgen zeitweise Sonne, östlich der Elbe auch wolkig, trocken, 19 bis 23 Grad, nachlassender Wind. MDR aktuell Verkehrsdienst. Vorsicht auf der A4, Frankfurt Richtung Dresden, zwischen Meran und Lauchau West sind Fahrradfahrer auf der Fahrbahn. Vorsicht auf der A4 Frankfurt-Dresden, zwischen Dreiknussen und Wilsdruff sind Schafe auf der Fahrbahn. Und A36 Richtung Braunschweig, zwischen Güsten und Aschersleben-Ost, Behinderungen nach einem LKW-Unfall. Soweit der Verkehrsdienst, 8.33 Uhr.
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2: Am Mikrofon Elisabeth Ehme. Der Sanierungsplan bei Europas größtem Autobauer ist bestätigt. Der Volkswagen-Aufsichtsrat hat dem Sparpaket des Konzernvorstands überraschend schnell zugestimmt. Vorgesehen sind die Streichung von 50.000 Jobs und eine mögliche Schließung von 4 Standorten, darunter auch Zwickau. Hören Sie dazu die Medienschau.
3: Die Volksstimme aus Magdeburg schreibt: Der befürchtete Beschluss zur Schließung der Werke Zwickau, Emden, Hannover und Neckarsulm ist ausgeblieben, obwohl es angesichts der bevorstehenden Ausdünnung der Modellpalette für diese Fabriken bald keine wirtschaftliche Auslastung mehr geben dürfte. Im Klartext: Ab sofort sind wirklich alle Ideen wert, auf den Tisch gelegt zu werden. Von der Rüstungsproduktion bis zur Teilumwandlung von VW in einen Lohnhersteller für die aktuell deutlich erfolgreicheren Chinesen. Die Mitarbeiter und die Standorte haben Zeit gewonnen, mehr aber auch nicht. In der Frankfurter Rundschau ist zu lesen: Der Autobauer ist ein Tanker in rauer See. Das Umsteuern ist aufwendig und geschieht nur langsam. Die Konkurrenz aus China zieht in Schnellbooten vorbei. Volkswagen steht vor einem langen Transformationsprozess. Einen großen Teil der Lasten dieser Transformation werden die Beschäftigten tragen müssen. Manche sollen den Konzern verlassen, Werke stehen auf der Kippe. Noch sind Details unklar. Das verstärkt Angst und Unsicherheit. Die Rheinpfalz aus Ludwigshafen prognostiziert: Der Kampf um den Erhalt von Standorten, deren Schließung die betroffenen Städte und Regionen bis ins Mark treffen würde, wird weitergehen. Sicher ist nur, die Angst der VW-Mitarbeiter um ihre Jobs ist mit der Einigung im Aufsichtsgremium keineswegs verschwunden. Die Badische Zeitung aus Freiburg findet die geplanten Einschnitte bitter. Aber wer sie für vermeidbar hält, ignoriert die Realität. Europa produziert mehr Autos als nötig. Und das keineswegs erst seit Corona. Statt sich in weiteren Dramen an jedes Autowerk zu klammern, wäre es besser, Alternativen voranzubringen. Abschließend heißt es im Kommentar auf tagesschau.de: Dass nicht überall an den Volkswagen-Standorten weiter Autos gebaut werden, ist absehbar. Aber wenn es Vorstände, Betriebsrat und die Landesregierung in Hannover schaffen, Alternativen für die Werke zu finden, dann wäre das das bestmögliche Ergebnis. Es mag banal klingen, aber es ist gut, wenn jetzt nicht mehr gegeneinander gearbeitet wird, sondern gemeinsam. Denn für die VW-Werke überhaupt Lösungen zu finden, wird schon schwer genug.
2: Wenn Auszeichnungen zu verteilen sind, dann werden die Preisträger sehr oft von Fachjurys festgelegt. Aber der Fernsehpreis Goldene Henne geht da einen anderen Weg. Die Goldene Henne, die an die ostdeutsche Entertainerin Helga Hardemann erinnert, gilt als Deutschlands größter Publikumspreis. Heißt, die Zuschauer wählen dabei die Preisträger. Und über eine solche Henne konnten sich unter anderem der Komiker Habe Kerkeling und der Schauspieler Armin Müller-Stahl freuen. Luise Schermesser über gewichtige Preise.
4: 3 Kilogramm ist die Goldene Henne schwer.
5: Bist du überrascht vom Gewicht, Minerva?
6: Ja, also ich meine, sehr schwer.
7: Sehr schwer, natürlich. Wie schwer mal ist.
8: Wie fühlt sich's an?
9: Schwer auf jeden Fall.
4: Doch freut sich jeder, sie in den Händen zu halten. So auch die Macher der Serie Babylon Berlin. Selbstsicher nahm Schauspielerin Liv Lisa Fries den Ehrenpreis entgegen und zeigte ihn stolz ihren Kollegen. Vor 10 Jahren erschien die Serie im Fernsehen. In der Laudatio erinnert sich ARD-Programmdirektorin Christine Strobel an die Anfänge der Serie.
10: Ihr seid doch verrückt. Ich glaube, das war einer der Sätze, die wir am Anfang von Babylon Berlin ziemlich oft gehört haben. Und wisst ihr was? Rückblickend ist es vielleicht das schönste Kompliment, das man uns machen konnte. Wir wollten etwas, das man so noch nicht gesehen hatte.
4: Großen Applaus und leuchtende Augen gab es bei der Verkündung des gewählten Siegers in der Kategorie Film und Fernsehen.
11: So viele große Namen und ich darf jetzt diesen goldenen Umschlag hier öffnen. Also die Goldene Henne in der Kategorie Film und Fernsehen geht an Habe Kerkeling.
4: Es ist seine zweite Henne. Die erste gab es 2007. Comedienne und Schauspielerin Tané schafft es in ihrer Laudatio, den Zauber von Habe Kerkeling einzufangen.
12: Habe, was bei dir so besonders ist, du verbindest Generationen miteinander. Eltern zitieren dich, Kinder entdecken dich. Ein Publikumspreis könnte heute eigentlich gar nicht passender sein, denn das Publikum hat dich nie einfach nur gefeiert. Es hat sich auf ewig mit dir verbunden.
4: 2 Hennen sind nicht schlecht, doch Helene Fischer musste sogar zu Hause noch mal nachzählen, wie viele Hennen sie im Schrank stehen hat.
12: Das sind 8, ja.
11: Ja, 8 Hennen. Damit führst du die Hall of Fame an.
4: Bei der Goldenen Henne gestern erhielt sie ihre 9. für ihr Werk als Millennium Entertainment und machte das, was sie hervorragend kann, singen.
13: Wir sind die perfekte Synergie.
4: Sie präsentierte erstmals ihre neue Single An meiner Seite.
13: Tag und Nacht, du bist an meiner Seite, stark und stark.
4: Für sein Lebenswerk wurde der 95-jährige Schauspieler Armin Müller-Stahl geehrt. Und nicht nur Kollegin und Freundin Iris Berben, die die Laudatio hielt, hatte Tränen in den Augen. Der ganze Saal war ergriffen.
14: Immer wieder hast du dich gegen die Sicherheit und für die Kunst entschieden. Das sagt sehr viel über dich aus. Selbst ein Blockbuster mit Tom Cruise hast du abgelehnt und eine Thomas-Mann-Verfilmung vorgezogen. Du drängst dich nie in den Vordergrund und gleichwohl füllst du jeden Raum. Nicht trotz, sondern wegen deiner Bescheidenheit.
2: Eindrücke von der Verleihung der Goldenen Henne gestern Abend.
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8: Mit Jan Kröger. Wer Fußballfan ist, der kennt das Gefühl am Samstagvormittag, da wächst das Kribbeln, ehe es dann am Nachmittag losgeht mit den Spielen. Zumindest für die Fans von RB Leipzig ist das so. 15.30 Uhr sind die Leipziger gefordert, auswärts bei Werder Bremen. Zu hören bei uns im langen Fußballsamstag. Etwas länger, 5 Stunden länger noch warten müssen die Fans von Dynamo Dresden, ehe es dann zu Hause gegen den VfL Bochum weitergeht. Nach nur einem Sieg, aber schon 2 Niederlagen ist die Bilanz von Dynamo eher mau zum Start der Zweitligasaison. Fragen wir nach bei unserem Dynamo-Experten Alexander Schubert. Worauf wird es denn heute gegen Bochum aus Dresdner Sicht ankommen?
9: Zum einen vorne effektiver mit vorhandenen Großchancen umgehen. In Heidenheim vor einer Woche hatte Schwarz-Gelb die ja, aber die Dresdner machten eben zu wenig draus. Das Spiel hätte viel früher entschieden sein können. Dann hätte Dynamo das Spiel in der Schlussviertelstunde auch nicht aus der Hand geben müssen. Und zum anderen die Standards, sprich gegnerische Ecken und Freistöße, besser verteidigen. Gerade gegen Bochum wird das richtig wichtig, weil der VfL in der Sommerpause den großen Kehraus im Kader gemacht hat. 20 Spieler mussten gehen, nur 14 neue sind gekommen, aber das sind durchweg lange, kopfballstarke Kerls, die bei Freistößen gefährlich werden könnten, meint Dynamo-Trainer Thomas Stamm.
15: Wir haben einfach sehr viele Spieler über 1,90, ich glaube 3 oder 4 Spieler nur unter 1,80. Ich weiß nicht, ob das eine bewusste Maßnahme dann auch ist, im Scouting zu sagen, okay, man geht sehr viel auch auf Körpergröße. Wenn man sieht, wie sie die Offensiv- und Defensivstandards dann führen, ja, ist das sicherlich ein Indikator.
9: Da heißt es für Dynamo also dagegenhalten. Und vielleicht können ja auch die Neuzugänge aus dieser Woche auf Dresdner Seite Akzente setzen. Okpala und Čović. Kann gut möglich sein, dass sie von Anfang an spielen.
8: Auch gestern Abend wurde ja schon gespielt in den oberen Spielklassen. In der Bundesliga gewann Stuttgart mit 4:1 gegen Köln und in der zweiten Liga gab es 2x2 Unentschieden. Zwischen Bielefeld und St. Pauli ebenso wie zwischen Hannover und Karlsruhe. Eine deutliche Niederlage gab es dagegen für die deutschen Basketballerinnen zum Auftakt der Heim-WM in Berlin. Gegen Mitfavorit Spanien war man mit großen Hoffnungen gestartet. Am Ende große Ernüchterung. Jakob Rüger.
16: Es war alles angerichtet. 13.000 Zuschauer erhoben sich in der ausverkauften Arena bei der Nationalhymne erwartungsfroh von ihren Sitzen. Die Kameras fingen den Besuch des Bundeskanzlers ein. Alle Augen waren auf die deutschen Basketballerinnen gerichtet, doch dann ging plötzlich nichts mehr.
17: Nervosität war dabei.
18: Ja, auf jeden Fall. Also was soll man da sagen? War ein scheiß Spiel.
16: Der Druck der Heim-WM wurde zur Last. Während dem spanischen Vize-Europameister fast alles leicht von der Hand ging, war das deutsche Spiel langsam ideenlos und fehleranfällig. Frust bei der Berlinerin Niara Sabali.
18: Also ich meine, Offense-Defense, beides ja, scheiße. Die haben schwere Würfe genommen, wir haben es denen aber auch relativ einfach gemacht. Haben viele Würfe getroffen, viele Dreier. Die haben so gespielt, wie die spielen wollten und wir konnten die da nicht rausnehmen.
16: Fast keine deutsche Spielerin erreichte Normalform. WNBA-Star Leonie Fiebig versuchte mit Einzelaktionen Verantwortung zu übernehmen. Doch nach ihrer Verletzungspause ist die 26-Jährige noch nicht in Bestform.
18: Wir haben auch gar nichts getroffen in der ersten Halbzeit. Also der Kopf war irgendwie wie vernagelt. Man merkt einfach, dass wir in den Konstellationen noch nicht auf dem Feld standen. Es war das erste Mal wirklich, dass wir so zusammen waren.
16: Zur Pause lag das deutsche Team mit über 20 Zählern zurück. Am Ende wurde es mit 53:83 deutlich. Ein herber Dämpfer für die Stimmung zum Turnierstart.
18: Ja, ich glaube, die Stimmung darf gar nicht in den Keller bei so einem Event zu Hause mit so vielen Leuten, die herkommen und supporten. Ich glaube, da gibt es die Option gar nicht.
16: Fordert Leonie Fiebig. Trotz der Pleite waren die Fans, die teilweise aus ganz Deutschland angereist waren, begeistert.
19: Es ist einfach nur unfassbar insane, die live zu sehen.
20: Boah, das war richtig cool. Es ist ein ganz besonderes Erlebnis, wenn man das mal zu Hause erleben kann.
16: Und die Anhänger in Berlin glauben weiter an das deutsche Team.
21: Ich denke, in der Mannschaft auf jeden Fall mehr, als sie heute zeigen konnten.
22: Es ist ja nur die Vorrunde, sie können immer noch Erster werden.
23: Es ist nicht schlimm, dass wir verloren haben, weil wir ja noch 2 andere Spiele haben.
16: Das erste ist schon heute. Gegen Japan wird es ein richtungsweisendes Duell um den 2. Platz in der Gruppe. Die heftige Auftaktpleite gegen Spanien war ein Weckruf für das deutsche Team.
8: Ein Ergebnis noch aktuell von den US Open im Tennis. Der US-Hoffnungsträger Ben Shelton hat mit einem 4-Satz-Sieg gegen den Kanadier Shapovalov das Achtelfinale erreicht, trifft dort auf den Griechen Stefanos Tsitsipas und im Viertelfinale könnte ein Top-Duell gegen Titelverteidiger Carlos Alcaraz warten.
2: Und jetzt ist es 8.45 Uhr. 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Und das unsere Top-Meldung im Zusammenhang mit Angriffen auf die Stromversorgung. Hat die Polizei auch in Sachsen Sprengvorrichtungen entdeckt? Innenminister Armin Schuster sagte, an zwei Fundorten seien Objekte gesichert.

0: sei die Anbaufläche um mehr als 16% zurückgegangen. Bundespräsident Frank-Walter Steinmeier lädt heute zum Tag der offenen Tür in die Villa Hammerschmidt nach Bonn. Bereits gestern wurden bei seinem Bürgerfest rund 2500 Ehrenamtliche aus ganz Deutschland geehrt. Es ist das erste Mal, dass das Fest am Bonner Amtssitz stattfindet. Schloss Bellevue in Berlin wird derzeit saniert. Das Wetter: heute Sonne, später wolkig, in Sachsen-Anhalt einzelne Schauer oder Gewitter, 19 bis 23 Grad, windig. Morgen locker bewölkt mit Sonne, trocken und deutlich weniger Wind, 19 bis 23 Grad. MDR, aktuell Verkehrsdienst. A36 Richtung Braunschweig zwischen Güsten und Aschersleben-Ost, Behinderungen nach einem Lkw-Unfall. Im Landkreis Meißen sind die Straßen zwischen Auer und Moritzburg sowie zwischen Moritzburg und Berwalde wegen einer Hengstparade gesperrt. Soweit der Verkehrsdienst, 8.47 Uhr.
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2: Morgen ist es nun also soweit und Sachsen-Anhalt wählt einen neuen Landtag. Aus der ganzen Welt sind Journalisten angereist, um zu schauen, was passiert. Im Mittelpunkt steht natürlich die Frage, schafft die AfD erstmals eine absolute Mehrheit oder kann CDU-Ministerpräsident Sven Schulze im Amt bleiben? In unserem Politik-Podcast Wahlkreis Ost hat mein Kollege Malte Pieper nochmal ausführlich die Ausgangslage mit unserer Landeskorrespondentin Doreen Jonas sortiert und analysiert. Und wir wollen jetzt mal einen Ausschnitt aus ihrem Gespräch hören.
3: Doreen, du machst das ja nicht zum ersten Mal, so eine Wahl, so ein Wahlkampf. Was hat dich in diesem Wahlkampf 2026 am meisten überrascht?
4: Also noch nie habe ich es überhaupt erlebt, dass Politik so eine Rolle spielen wird bei den Menschen im Land. Also wirklich egal, wo man hinkommt, man redet über Politik und noch nie war es so emotional. Es ging noch nie so gefühlsmäßig zu und es wurden auch noch nie so viele Menschen mobilisiert. Also da sind ja Tausende losgezogen, wenn zum Beispiel die AfD gerufen hat. Aber auch bei den Linken habe ich viele Hunderte gesehen. Da ist eine Mobilisierung da, die in den ganzen Jahren davor einfach nicht da war. Vielleicht noch zu Zeiten von Helmut Kohl, aber da kann sich ja kaum noch jemand dran erinnern. Also das ist echt eine Massenbewegung, die wir hier haben während des Wahlkampfs, eben vor allem bei der AfD, muss man sagen.
3: Und auch ein Riss durch nicht nur Familien, Freunde. Es ist ja wirklich beeindruckend, wenn man eben diese Stimmung gesehen hat, wenn man die Umfragen gesehen hat, die eine Hälfte hier, die andere Hälfte da.
4: Absolut. Also es ist eine Spaltung. Es gibt eine Mobilisierung von ganz rechts und auch von ganz links. Das durchzieht die Zivilgesellschaft, die Kunst, die Kultur, die Wissenschaft. Und Haltung spielt auch eine Rolle. So sehr, wie es, glaube ich, auch noch nie war in einem Landtagswahlkampf. Das ist wirklich ein ganz, ganz großes Thema. Wie hältst du es mit der AfD? Wie hältst du es mit der Demokratie?
3: Und irgendwie sind die Themen unter die Räder gekommen. Also war zumindest mein Eindruck von außen, Inhalte haben kaum eine Rolle gespielt. Es ging nur um die Frage, schafft es die AfD, die absolute Mehrheit zu holen oder nicht?
4: Genau. Und die AfD hat sich ja wirklich als Meister der Inszenierung etabliert, würde ich sagen. Ich kam mir manchmal vor wie in den USA, also absolut amerikanisierter Wahlkampf. Und natürlich, kommen wir sicherlich nachher noch drauf, die haben die Simson erobert, wie es ja auch schon in Thüringen Björn Höcke gemacht hat. Wenn deine Ausfahrt ansteht, das ist wie Volksfest.
3: Fassen wir die Umfragen von ARD und ZDF kurz vor der Wahl nochmal zusammen. Die AfD lag zuletzt weit vorne, 41-42%, die CDU bei 22-23%. Auf Platz 3 folgt die Linke mit 11,5-13%. Die SPD schien demnach zumindest safe zu sein bei 8-8,5%. Die Grünen noch nicht ganz sicher, um die 6 messen Infratest, DIMAP und die Forschungsgruppe Wahlen. Das WSW bei 4, die FDP bei 3. Da muss man ja jetzt mal ganz nüchtern sagen, es droht eine ziemlich beispiellose Niederlage der CDU, die das Land jetzt seit über 20 Jahren regiert. Vor 5 Jahren, 2021, hatte Rainer Haseloff nach einem fulminanten Finale die Christdemokraten noch auf über 37% gebracht. Das zweitbeste CDU-Ergebnis deutschlandweit bei einer Landtagswahl zu dem Zeitpunkt. Jetzt bekommt der amtierende Ministerpräsident Sven Schulze gerade noch etwas mehr als die Hälfte. Was ist denn da passiert?
4: Also ich glaube, das müssen wir ein bisschen aufdröseln. Zum einen schauen wir nochmal genau auf das Wahlergebnis von 2021. Und zwar auf eine Umfrage, die kurz vor dieser Wahl herausgefunden hat, dass eben AfD und CDU etwa gleich auf waren. Das hat meines Erachtens nach, und das denken auch Politikwissenschaftler, doch dazu geführt, dass sehr viele die CDU gewählt haben, einfach um zu verhindern, dass die AfD die stärkste Partei wird. Das war eine ganz, ganz gewaltige Mobilisierung. Da haben sich Leute überlegt, na, auf dem Weg zum Wahllokal, will ich das wirklich? Und damals war es noch so, ich erinnere mich auch an Umfragen,

0: die ich da gemacht habe, schon das große Fragezeichen. Da haben die Leute nicht gerade ins Mikro gesagt, klar wähle ich AfD. Das ist heute natürlich komplett anders. Also das ist das eine. Und das andere ist, naja, wir haben Rainer Haseloff als langen Ministerpräsidenten erlebt. Der war ja dann zeitweise Deutschlands Dienstältester und er hat sich sehr, sehr schwer getan, Sven Schulze, ja, ich sag jetzt mal, ja, das Amt zu übergeben. Das macht man natürlich nicht. Auch ein Ministerpräsident muss gewählt werden. Aber er hat doch noch vor einem Jahr gesagt, er bleibt bis zur Wahl im Amt, also theoretisch bis zum 6. September. Das müsste man sich jetzt mal vorstellen. Was wäre das denn? Also die CDU ist jetzt bei 20% und Sven Schulze ist schon Ministerpräsident, hat also einen halben Amtsbonus. Da sind wir beim nächsten. Er ist ja seit Januar Ministerpräsident und er musste sich ja schon erstmal in seine Rolle reinfinden. Ich fand, das hat er inzwischen ganz gut getan. Der ist da so aus dem Schatten von Haseloff ja doch rausgesprungen, aber es ist natürlich zum Bekanntwerden auch irre anstrengend, das in einem halben Jahr zu schaffen. Naja, und dann haben wir Berlin. Also Friedrich Merz hat sich ja hier in Sachsen-Anhalt die CDU sehr, sehr gewünscht als Parteichef, als Kanzler. Ja, und dann kam die große Ernüchterung. Es hieß, als es dann diesen Regierungswechsel gab, als der anstand noch von Haseloff, jetzt kommt der Rückenwind, jetzt gibt's alles neu aus Berlin, endlich Moderne, endlich was für die Wirtschaft. Naja, und jetzt freut man sich, dass es ja keinen Gegenwind gibt. Ja, also wenn da mal ja,
1: Stille ist in Berlin.
0: Genau. Und das merkt man natürlich auch an diesen Besuchen, die es jetzt ja auch gab von Merz. Der war in Quedlinburg, das hatte ich mir auch angeschaut, wirklich unter Ausschluss der Öffentlichkeit. Weil mit Merz kannst du gerade in Sachsen-Anhalt keinen Wahlkampf gewinnen.
1: Du hast die Ausgangslage 21 auch nochmal angesprochen. Jetzt ist es ja quasi spiegelverkehrt, weil jeder wusste, dass es bei der Ausgangslage extrem unwahrscheinlich ist, dass Sven Schulze die CDU noch vor die AfD bringen könnte, haben dann jetzt die Leute, die schwanken, wen sie wählen wollen, lieber SPD, Grüne, möglicherweise FDP und BSW werden sie wählen, weil klar ist, je mehr Parteien in den Landtag kommen, deshalb umso unwahrscheinlicher wird die absolute Mehrheit der CDU. Mit anderen Worten, dieses Mal wegen der anderen Ausgangslage beatmet die CDU Rot-Grün, so absurd wie es ist.
0: Ich glaube, das kann man so sagen. Es gibt da ja mehrere Initiativen auch zum strategischen Wählen und das konnte man ja so ein bisschen auch an den Umfragen sehen. Ne? Plötzlich ist die SPD bei 9, sind die Grünen sicher drin oder halbwegs sicher drin bei 6, aber immerhin deutlich über 5. Das ist schon was man merkt. Na klar, die kleinen Parteien zählen, um einfach eine Regierung ohne die AfD bilden zu können.
1: Jetzt nehmen wir noch die andere Seite dazu. 2021 ging die AfD mit nicht mal 21% aus dem Rennen. Jetzt liegt sie bei doppelt so viel. Ist die wesentliche Erklärung Ulrich Siegmund der smarte Spitzenkandidat?
0: Es ist auf jeden Fall ein Teil der Erklärung. Ich meine, es sind drei. Zum einen Ulrich Siegmund, zum einen eine hochprofessionelle Kampagne und zum anderen die Präsenz der Partei in der Fläche über 5 Jahre hinaus. Wir können ja mal bei Siegmund anfangen. Er ist ja sowas wie das freundliche Gesicht einer radikalen Partei und auch das freundliche Gesicht einer Partei, hinter der auch deutlich radikalere Männer stehen. Und Ulrich Siegmund ist immer freundlich, lädt jeden zum Kaffee ein, ist immer auf Smalltalk aus. Ich finde ja, auch wenn man ihn so beobachtet, er ist nah bei den Leuten, nicht nur beim Selfie machen, sondern fasst ihn an die Schulter. Und ist sehr, sehr zugewandt.
1: Ein Kumpeltyp.
0: Und absoluter Kumpeltyp. Und das kommt echt an. Das kommt so an wie das einer von uns. Das ist natürlich ein absolut brillanter Verkäufer. Das ist ja auch seine Vita. Er ist ja auch von Haus aus Verkäufer und dann noch Wirtschaftspsychologe dazu. Also er weiß ganz genau, wie es funktioniert. Aber ich glaube, er ist vom Naturell auch einfach ein Typ, ja, den man einfach vielleicht toll finden kann oder der nahbar ist. So muss Politik vielleicht sein. Also ich glaube, vielleicht wünscht sich jede Partei zumindest so einen Typus Ulrich Siegmund. Einfach, der mittendrin ist. Das hat natürlich auch einen Nachteil. Ich finde ja, das verflacht dann irgendwann. Denn damit, es reicht ja für Politik am Ende nicht. So ein, ich sage jetzt mal, Sunny Boy zu sein.
1: Ich frage mich bei dem die ganze Zeit, ich habe mir das auch an einem Tag in Naumburg letzte Woche mal angeguckt, da steht er 2,5 Stunden, macht nur Selfies, redet ja mit den Leuten. Das macht er ja bei jeder Veranstaltung, wo er ist, wie er das körperlich durchhält. Ich finde das enorm, wirklich.
0: Also ich muss ja sagen, ich finde auch, dass man Wenn man ihn lange beobachtet, und ich bin ja nun seit ein paar Jahren hier in Sachsen-Anhalt und kenne ihn auch noch von früher, auch als Reporterin hier, also das schlaucht ihn schon. Und man merkt bei gewissen Talkrunden auch, dass er übermüdet ist, dass er nicht ganz konzentriert ist. Ich finde auch, er hat ein paar Kilo abgenommen. Das sieht man dann ja irgendwann, wenn man die ganzen Kandidaten dann plötzlich alle paar Tage sieht. Ich glaube, das ist so ein Wahlkampf ist für alle eine absolute Höchstleistung. Da spielt es natürlich ihm sich auch in die Hände, dass er erst 35 ist.
1: Wenn es das früher in einem Bundesland gegeben hätte, diese Situation wie in Sachsen-Anhalt, also nehmen wir mal das Klassische, die CDU rauscht beispiellos in den Keller, die SPD legt deutlich zu, man hätte von einer klaren Wechselstimmung gesprochen.
0: Und das höre ich jetzt eigentlich auch, also zum Teil jedenfalls. Ich stand neulich in Halle bei einem Wahlkampfstand, ich schaue mir die immer an, je nachdem wo ich bin, was machen die Parteien so, und da habe ich Christoph Bergner getroffen, früherer Ministerpräsident hier von der CDU, und der sagte, dass auch, das ist so, er hätte das Gefühl einer Wechselstimmung. Ich finde aber, was wir jetzt haben, ist eigentlich eher eine Abwahl der etablierten Politik. Also von der Stimmung her, ne? Der Wunsch, dass man sagt, so mit denen wollen wir es einfach nicht mehr. Wir haben 24 Jahre CDU-geführte Regierung. Also jetzt ist mal gut. Die etablierte Politik hat keine Lösung. Also das ist viel mehr als Wechselstimmung, würde
1: also
0: ich sagen.
1: Also es geht jetzt nicht darum, bei sehr vielen Wählern eine, wie der Verfassungsschutz sagt, rechtsextremistische Partei nach vorne zu schieben mit rechtsextrem nationalistischem Gedankengut, sondern Hauptsache was anderes.
0: Würde ich sagen, denn ich glaube, dieses Parteiprogramm und auch das als rechtsextrem eingestuft, das spielt nicht die Rolle. Deswegen ist es ja so wichtig, dass die Menschen das Parteiprogramm auch kennen. Denn man muss ja wissen, was diese Partei will.
2: MDR aktuelle Landeskorrespondentin Doreen Jonas war das. Malte Pieper hat mit ihr gesprochen und das Ganze noch viel ausführlichere Gespräch, auch über mögliche Perspektiven nach dem Wahlsonntag. Also wer könnte überhaupt wie regieren? Das alles in unserem Podcast Wahlkreis Ost und den finden Sie überall, wo Sie Ihre Podcasts runterladen. Und jetzt schauen wir aufs Wetter. Josefine Bechler ist für uns im MDR Wetterstudio. Josefine, wie schaut's denn aus? Wo liegen die Temperaturen im Moment?
3: Ja, wir sind gerade noch so zwischen 13 Grad in Fachdorf im Süden Thürings, aber auch schon bis zu 16 Grad zum Beispiel in Bautzen. Und wir werden heute im Laufe des Tages auch Werte zwischen 19 und 23 Grad erleben. Man könnte sagen nur, weil gestern war es ja deutlich wärmer, aber mit 19 bis 23 Grad sind wir doch eigentlich eher im Warmbereich für September. Dazu gibt es einen Mix aus Sonne, aber auch im Verlauf Quellwolken. Diese Quellwolken, die bringen vielleicht vereinzelt mal Schauer oder Gewitter mit sich, aber dann eher Richtung Sachsen-Anhalt oder im Norden Thürings und Sachsens.
2: Und wird es heute wieder so schwül?
3: Nein, die Luft ist schon wesentlich trockener, aber dann im Nachmittagsverlauf kann man schon ein bisschen Luftfeuchtigkeit merken. Da sind Schauer und Gewitter unterwegs, aber so richtig schwül und drückend ist es nicht. Der Wind lebt ja auch dann wieder auf und weht auch teilweise wieder starkböig aus westlicher Richtung.
2: Vielen Dank, Josefine Bechler im MDR Wetterstudio.
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2: Ja, nach 9 Uhr ist meine Kollegin Cornelia Kirchner für Sie am Mikrofon, unter anderem mit folgendem. Das BSW am Scheidepunkt, die Reaktionen auf den Austritt der Thüringer Fraktion fallen gemischt aus. Da schauen wir drauf. Und kein Altpapier. Aber was soll mit Büchern anfangen, die man nicht mehr braucht? Auch das ein Thema bei uns. Und am Mikrofon für heute verabschiedet sich Elisabeth Ihme. Kommen Sie gut durch diesen Samstag.
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9: Um 9 Uhr mit Susanne Lemke. Nach mehreren Angriffen auf die Stromversorgung fahndet die Polizei weiter nach einem 48-jährigen Verdächtigen aus dem Ruhrgebiet. Eine Polizeisprecherin erklärte, die Polizei sei mit einem starken Aufgebot im Einsatz. Gestern waren die Wohnung und das Fahrzeug des Verdächtigen durchsucht worden. Am Dienstag hatte es Anschläge auf Umspannwerke in Brandenburg und Nordrhein-Westfalen gegeben. Auch in Sachsen wurden gestern Abend verdächtige Sprengvorrichtungen entdeckt. Die Polizeidirektion Görlitz erklärte, der Einsatz nördlich von Bautzen laufen weiter. Die Objekte würden gesichert. Die ehemalige Thüringer BSW-Landeschefin Katja Wolf will eine neue Partei gründen. Sie sagt am Abend dem MDR, diese solle im Oktober funktionsfähig sein. Zunächst müssten alle Formalien eingehalten werden. Morgen gebe es ein Gesprächsangebot für potenzielle Mitglieder. Gestern waren 10 BSW-Abgeordnete aus der Partei ausgetreten. Die Regierungskoalition mit CDU und SPD soll trotz der Austritte fortgesetzt werden. Die Europäische Union plant strengere Regeln für Airbnb und andere Kurzzeitvermieter. Das geht aus einem Gesetzentwurf hervor, aus dem die Nachrichtenagentur Reuters zitiert. Danach sieht der Entwurf mehr Möglichkeiten für Kommunen vor, zum Beispiel Obergrenzen für Ferienwohnungen festzulegen. Ziel sei es, Vorschriften in Europa zu vereinheitlichen. Städte wie Paris, Barcelona und Venedig gehen bereits gegen Airbnb vor. In vielen Großstädten wird bezahlbarer Wohnraum durch die wachsende Zahl von Ferienwohnungen knapper. Der Vizepräsident der Landesärztekammer Thüringen, Ulrich Wedding, hat die Äußerung von Bundeskanzler Friedrich Merz über Ärzte als Nutznießer des Gesundheitssystems kritisiert. Wedding sagte dem MDR, die Wortwahl sei unglücklich. Für Ärzte stehe der Patient im Mittelpunkt und nicht das Thema, wer profitiere. Wedding warnt zudem, die Debatte könne von notwendigen Reformen ablenken. Merz hatte in einer Talkshow angeführt, dass Deutschland Milliarden für das Gesundheitssystem ausgebe und Ärzte als Teil dieses Systems Nutznießer seien. Stuttgart hat in seinem ersten Heimspiel der neuen Fußball-Bundesliga-Saison den 1. FC Köln dominiert. Der Champions-League-Teilnehmer setzte sich mit 4:1 durch. In der zweiten Bundesliga haben Hannover und Karlsruhe 2:2 unentschieden gespielt. Die Partie Bielefeld gegen St. Pauli endete ebenfalls 2:2. Das waren die Nachrichten. Das Wetter, die Temperaturen von 8 Uhr. Auf dem Brockennebel 7 Grad, in Chemnitz sonnig 13, Dresden sonnig 15 Grad, Eisenach wolkig 13, Erfurt wolkig 13 Grad, Fichte Bergnebel 8, Gera sonnig 13, Görlitz sonnig 15 Grad, Halle 15, Leipzig sonnig 15 Grad, Magdeburg sonnig 15, Meiningen wolkig 14 Grad. Heute heiter, später Quellwolken, in Sachsen-Anhalt einzelne Schauer oder Gewitter, 19 bis 23 Grad, frischer Westwind mit starken Böen. Morgen zeitweise Sonne, östlich der Elbe auch wolkig, trocken, 19 bis 23 Grad, deutlich nachlassender Wind. MDR Verkehrsdienst. A36 Richtung Braunschweig zwischen Güsten und Aschersleben-Ost, Behinderungen nach einem Lkw-Unfall. B180 Richtung Wandsleben zwischen Quenstedt und Abzweig Mehringen liegt ein toter Waschbär auf der Fahrbahn. Soweit der Verkehrsdienst. 9.04 Uhr.
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10: Und durch diesen Samstagvormittag wird sie Cornelia Kirchner begleiten. Eine Serie von Anschlägen und Anschlagsversuchen auf das deutsche Stromnetz beschäftigt die Polizei. Sie fahndet nach einem Verdächtigen, der zuvor Bekennerschreiben verschickt haben soll. Auch die in Görlitz in Sachsen gefundenen Sprengvorrichtungen sollen auf seine Rechnung gehen. In Nordrhein-Westfalen hat die Polizei eine heiße Spur. Der Bundesinnenminister und der Innenminister von Nordrhein-Westfalen informierten gestern über den aktuellen Stand. Bettina Altenkamp berichtet.
11: Viele Fragen sind offen. Ist ein Einzeltäter für die Sabotageangriffe auf die Energieversorgung verantwortlich oder waren es vielleicht doch mehrere? Ist der 48-Jährige aus Gevelsberg, dessen Name und Adresse unter den Bekennerschreiben steht, die auch dem WDR vorliegen, der Täter? Oder vielleicht doch nicht? NRW-Innenminister Herbert Reul will erstmal nichts ausschließen.
12: Wir prüfen, ob der Verfasser tatsächlich mit den Taten zu tun hat. Wir prüfen, ob er allein gehandelt hat, ob andere beteiligt waren. Und wir prüfen, ob es Verbindungen zu Brandenburg und zu oder weiteren Vorfällen gibt.
11: Bei der Durchsuchung der Wohnung des 48-Jährigen wurde Sprengstoff gefunden. Weitere Indizien, dass der Mann besonders gefährlich sei, gebe es nicht, sagt Reul. Während Bundesinnenminister Alexander Dobrindt und NRW-Innenminister Herbert Reul noch ihre Pressestatements geben, stürmt die Polizei das Fahrzeug des Verdächtigen in Niederzier im Kreis Düren. Der Verdächtige sei, sagt Reul, dann jetzt vermutlich zu Fuß unterwegs und werde nicht weit kommen. Bundesinnenminister Alexander Dobrindt legt sich, anders als sein NRW-Amtskollege, schon deutlich stärker fest, was das Motiv für die Sabotageangriffe angeht.
13: Nach aktuellem Stand muss man hier von Klimaextremismus ausgehen. Dieser Klimaextremismus hat wohl zu diesen Taten geführt.
11: Vorausgesetzt, der verdächtige 48-Jährige ist der Verfasser der Bekennerschreiben, in denen Stromerzeugung aus fossilen Brennstoffen als Verbrechen bezeichnet wird. Und vorausgesetzt, er ist tatsächlich auch für die Angriffe verantwortlich. Für NRW-Innenminister Herbert Reul steht fest, nicht die Stromerzeugung aus fossilen Brennstoffen ist ein Verbrechen, sondern die Angriffe auf die kritische Infrastruktur.
12: Wer solche Taten plant, ärgert nicht die da oben, sondern die kleinen Leute. Das Licht in den Wohnzimmern, die Lungenmaschine auf der Intensivstation, die Ampel an der Kreuzung, das brauchen wir alle. Für diese Tat gibt es keine Rechtfertigung, keine Ideologie taucht als Ausrede. Wer im Namen des Klimas Krankenhäuser vom Netz nimmt, rettet nichts. Er gefährdet Leben.
11: Klar ist aber auch, die kritische Infrastruktur und dazu zählen Energieerzeuger genauso wie etwa Krankenhäuser muss besser geschützt werden. An die Betreiber sei, so Bundesinnenminister Alexander Dobrindt, bereits vor einiger Zeit eine Warnung gegangen, den Schutz zu erhöhen. Voraussetzung dafür ist das sogenannte Kritis-Dach-Gesetz, das im März in Kraft getreten ist, bei dem aber noch notwendige Rechtsverordnungen fehlen.
13: Das ist in der Umsetzung, das ist bereits in der Abstimmung, die sind auch fertig ausgefertigt und befinden sich in der Ressortabstimmung im Bund, sodass wir auch zügig damit davon ausgehen können, dass sie veröffentlicht werden.
11: Es wird also, und zwar noch in diesem Jahr.
10: Die Polizei sucht also nach einem Verdächtigen in Nordrhein-Westfalen. Der Bericht kam von Bettina Altenkamp. Kurz vor der Landtagswahl in Sachsen-Anhalt, die ist ja morgen, wollte das BSW eigentlich mit einer Personalie Schlagzeilen machen. Sarah Wagenknecht schlug die frühere Russland-Korrespondentin Gabriele Krone-Schmalz als nächste Bundespräsidentin vor. Dann aber kamen Eilmeldungen aus Erfurt, die Zukunft der jungen Partei bedrohen können. 10 Landtagsabgeordnete verlassen das BSW, wollen aber weiter mit der dortigen Landesregierung zusammenarbeiten. Das BSW schaltete auf Krisenkommunikation. Droht jetzt das aus? Frank Eichmann berichtet.
14: Nicht wir haben den Kurs des BSW verlassen, sondern die Bundespartei, sagt die bisherige Thüringer BSW-Landeschefin Katja Wolf. Neben sich die anderen 9 Landtagsabgeordneten, die ebenfalls das BSW verlassen haben. Und über die Katja Wolf sagt:
15: Wir sind geeint in dem Gedanken, Probleme zu lösen, Vertrauen zurückzugewinnen. Wir sind nicht gewählt für endlose Selbstbeschäftigung, für ständige Abwehrkämpfe und für das Ertragen von Flirts mit Rechtsradikalen.
14: Mehrfach hatte Sarah Wagenknecht die Brandmauer zur AfD als undemokratisch in Frage gestellt. Medienwirksam erst AfD-Chefin Alice Weidel, dann den Thüringer AfD-Fraktionschef Björn Höcke zum Streitgespräch gebeten, unabgesprochen mit der eigenen Thüringer Fraktion. Auf deren Massenaustritt reagierte Wagenknecht umgehend, ausführlich, unversöhnlich und schriftlich. Dass ausgerechnet in Thüringen, dem Bundesland mit der anfangs größten Zustimmung, unsere Landesliste mehrheitlich von Leuten gekapert wurde, die sich den Hoffnungen und Erwartungen der Wähler offenkundig nie verpflichtet fühlten, das sei bitter, habe der Glaubwürdigkeit des BSW bundesweit geschadet und die AfD gestärkt, so Wagenknecht. Besonders problematisch, am Sonntag wird in Sachsen-Anhalt gewählt. Umfragen sehen das BSW unterhalb der 5%-Hürde. Auf Nachfrage versucht BSW-Spitzenkandidatin Claudia Wittig, dem Rückzug der BSW-Abgeordneten in Thüringen kurz vor der Sonntagsabstimmung noch etwas Positives abzugewinnen. Wittig unterstützt Parteigründerin Wagenknecht und ruft den Ex-Parteimitgliedern mehr oder weniger hinterher: Dann eben ohne euch.
16: Nun wissen also alle, wofür das BSW wirklich steht. Wir hätten uns natürlich gefreut, wenn dieser Konflikt früher gelöst worden wäre und wenn früher die richtigen Konsequenzen aus den Fehlentwicklungen in Thüringen gezogen worden wären.
14: Eine Partei zerlegt sich vor laufenden Kameras, das schreckt Wähler ab. denn die lieben keinen parteiinternen Zwist. Dennoch sei es zu früh, das BSW abzuschreiben, sagt Politikwissenschaftler Eiko Wagner von der Freien Universität Berlin.
17: Aber die Chancen, sich zu etablieren, sind mit dem heutigen Tag, glaube ich, deutlich gesunken. Und ich würde es auch für sehr schwierig erachten, dass das BSW die 5%-Hürde auch in Landtagswahlen im Osten zukünftig so einfach schaffen wird.
14: Dabei hatte Politprofi Wagenknecht mit der Gründung ihres BSW durchaus den richtigen Riecher, sagt Politikwissenschaftler Wagner.
17: Es war ja auch eine Partei, die so einen interessanten Bereich im Politikraum abgedeckt hat, der sonst nicht so richtig besetzt ist, nämlich diese Kombination aus Sozial- und wirtschaftspolitisch eher so Mitte-Links, aber gesellschaftspolitisch eher so ein bisschen konservativ oder Mitte-Rechts. Aber das ist dann halt nicht gut gelungen. Es gab von Anfang an die Fragen, ob Sarah Wagenknecht die richtige ist für die Managementarbeit des Parteiaufbaus. Und jetzt zeigt sich, dass es halt nicht geglückt ist.
14: Für ihr neues Projekt verließ Sarah Wagenknecht vor 3 Jahren die Linke. Deren Parteichef Luigi Pantisano kommentierte den Thüringer BSW-Aderlass ohne jede falsche Freundlichkeit.
18: Das Projekt von Sarah Wagenknecht, eine eigene Partei zu gründen, ist gescheitert. Sie selbst verursacht dort, wo sie Dinge anfasst, Chaos und hinterlässt verbrannte Erde.
14: In Thüringen wird nächste Woche neu sortiert, wie es nach dem Aus der BSW-Fraktion politisch weitergeht. Für das BSW fällt die Entscheidung über die Zukunft der Partei am Sonntag. Mit dem Scheitern an der 5%-Hürde in Sachsen-Anhalt droht auch im Bund die politische Bedeutungslosigkeit.
10: Morgen in Sachsen-Anhalt dann also die Landtagswahl. Auf das kleine Bundesland mit etwas mehr als 2 Millionen Einwohnern dürften viele Deutsche schauen. Die Vorwahlumfragen belegen einen stabilen und großen Vorsprung der rechtsextremen AfD vor den Parteien der demokratischen Mitte. In der Woche vor der Wahl hat das Meinungsforschungsinstitut Infratest DIMAP im Auftrag der ARD nach der politischen Stimmung im Land gefragt. Angela Tesch zu einigen Punkten, die wahlentscheidend werden könnten.
19: Die Meinungsforscher sehen vor allem eine große Unzufriedenheit über die Arbeit von Politikerinnen und Politikern. Für den meisten Ärger sorgt dabei der Bundeskanzler. 9 von 10 Befragten stellen Friedrich Merz ein schlechtes Zeugnis aus. Egal ob berufstätig oder Rentner. Unter den Anhängern der CDU sind es 7 von 10. Ein massiver bundespolitischer Gegenwind, der viele verunsichert, dazu die aktuellen Krisen und die schlechte Wirtschaftslage, könnten an der Urne zu einer Denkzettelwahl für die Bundesregierung werden. Mit der Arbeit von Sven Schulze, der erst zu Jahresbeginn die Regierungsverantwortung von Rainer Haseloff in Sachsen-Anhalt übernahm, sind kurz vor der Wahl 4 von 10 Befragten zufrieden und sehr zufrieden. Die Zahl der Unzufriedenen ist wenige Prozentpunkte höher.
10: Es wird viel spekuliert und Szenarien werden durchgerechnet, wer in Magdeburg dann künftig regieren könnte. Die AfD strebt eine eigene Mehrheit an. Die CDU bräuchte, wenn kein Wunder geschieht, Partner zum Regieren. Das dürfte schwierig werden.
19: Die CDU hat sich Schranken auferlegt. Zum einen durch den sogenannten Unvereinbarkeitsbeschluss, nicht mit der Linken eine Koalition einzugehen. Das hat der Kanzler und CDU-Parteichef jüngst noch einmal bekräftigt. Eine Zusammenarbeit unterhalb einer Koalition wird aber nicht mehr ausgeschlossen. Und dann ist da noch die Brandmauer zur AfD. Sven Schulze hat eine Koalition mit der AfD nach der Wahl ausgeschlossen. Das sehen die Wähler in Sachsen-Anhalt anders. 2/3 halten die Politik, einzelne Parteien von der Zusammenarbeit im Parlament auszuschließen, für falsch. Dieser Meinung sind vor allem die Menschen ab 35 bis ins Rentenalter. Egal ob Gutverdiener oder kleine Einkommen, sprechen sich deutlich mehr Männer, knapp 8 von 10, als Frauen, das sind es 6 von 10, für die Abschaffung der Brandmauer aus. Die Entscheidung über die künftige Landesregierung wird auch von der Wahlbeteiligung abhängen. Die Meinungsforscher von Infratest DIMAP rechnen mit einer starken Mobilisierung, auch von Nichtwählern.
10: Meine Kollegin Angela Tesch war das zu einigen Zahlen aus der Umfrage von Infratest DIMAP aus dieser Woche, natürlich zur Landtagswahl, die morgen dann stattfindet. Und wir schauen auf unsere Top-Meldung an diesem Samstagvormittag. Nach mehreren Angriffen auf die Stromversorgung fahndet die Polizei weiter nach einem Verdächtigen aus dem Ruhrgebiet. Es soll sich um einen 48-Jährigen handeln. Eine Polizeisprecherin erklärte, die Polizei sei mit einem starken Aufgebot im Einsatz. Weitere Meldungen mit Susanne Lemke.
9: Wegen des Klimaphänomens El Niño ist der Schiffsverkehr im Panama-Kanal eingeschränkt worden. Wie die zuständige Behörde mitteilte, dürfen künftig statt 36 nur noch 32 Schiffe pro Tag die Wasserstraße zwischen dem Atlantik und dem Pazifik durchqueren. Grund seien die niedrigen Wasserstände. Über den Panama-Kanal laufen rund 5% des weltweiten Seehandels. In Bolivien sind bei einer Explosion in einer Militärkaserne mindestens 10 Menschen ums Leben gekommen. Nach Angaben der Behörden wurden zudem Dutzende verletzt, darunter auch Zivilisten. Ersten Erkenntnissen zufolge ging die Detonation von einem Lager für pyrotechnisches Material aus. Der Kreis Sonneberg sucht Pilzberater-Nachwuchs. Wie das Landratsamt dem MDR mitteilte, gibt es im Kreis derzeit 5 Experten für Pilzkunde. 3 von ihnen seien bereits seit mehr als 50 Jahren im Dienst. Auf einen Aufruf im Frühjahr habe sich nur ein Interessent gemeldet. Das Wetter. Heute Sonne, später wolkig, in Sachsen-Anhalt einzelne Schauer oder Gewitter, 19 bis 23 Grad, windig. Morgen locker bewölkt mit Sonne, trocken und deutlich weniger Wind, 19 bis 23 Grad. MDR, aktuell Verkehrsdienst, A36 Richtung Braunschweig, zwischen Güsten und Aschersleben-Ost, Behinderungen nach einem LKW-Unfall. B180 Richtung Wandsleben, zwischen Quenstedt und Abzweig Mehringen liegt ein toter Waschbär. Soweit der Verkehrsdienst, 9.16 Uhr.
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10: Erneut werden die beiden US-Gesandten Steve Witkoff und Jared Kushner zeitnah in Moskau erwartet. Und zum ersten Mal sollen sie dann auch nach Kiew reisen. Dass sie dort zuvor noch nicht waren, ist einer der Gründe, warum viele Beobachter die Haltung Washingtons unter Donald Trump gegenüber der Ukraine kritisch sehen. Das Beispiel des US-Veteranen Matthew Sampson zeigt aber, dass es in den USA auch klare Unterstützer der Ukraine gibt. Knapp 2 Jahre lang hat der ehemalige US-Soldat freiwillig auf Seiten der ukrainischen Armee gegen Russland gekämpft. Mittlerweile setzt er sich in seinem Land politisch für die Ukraine ein. Das Besondere dabei, Sampson ist bekennender Republikaner und Anhänger von Donald Trump. Peter Sawicki hat ihn getroffen.
20: An den 24. Februar 2022, als russische Truppen die Ukraine vollumfänglich überfielen, erinnert sich Matthew Sampson genau. Normalerweise schaue ich keine Nachrichten. An diesem Tag sah ich es aber im Fitnessstudio im Fernsehen. Dann warb der ukrainische Präsident um freiwillige Kämpfer im Ausland. Ich beschloss, dem Ruf zu folgen. Dabei habe er, gibt der US-Amerikaner zu, zuvor nicht einmal gewusst, dass es das Land Ukraine gibt. Er kam aber zur Überzeugung, wie er sagt, dass gerade dort die Freiheit des Westens verteidigt werde. Im Mai 2022 traf er in der Ukraine ein. Er kam mit Vorerfahrung. Sampson hatte als Scharfschütze der US Marines in Afghanistan und Irak gekämpft. In der Internationalen Legion der ukrainischen Armee übernahm er Verantwortung. Ich habe 600 Tage lang als Kommandeur einer Spezialeinheit an der Front gekämpft. Seit Anfang 2024 kämpfe ich nicht mehr mit der Waffe, sondern mit meiner Stimme für die Ukraine in Washington und anderswo. Heute lebt Matthew Sampson im Bundesstaat Arizona. Gerade vor den Kongresswahlen im November wirbt er für die Unterstützung Kiews. Er reist weiterhin in die Ukraine. In der Heimat spricht er mit Politikern und macht, wie er sagt, politische Bildungsarbeit für Wähler. Auch wenn er nicht verraten will, ob Sampson für Trump gestimmt hat, lobt er den US-Präsidenten. Ich habe mit Waffen gekämpft, die schon während der ersten Trump-Amtszeit geliefert worden waren. Ich habe die Dokumente dazu in der Hand gehalten. Sie beweisen, dass Trump ein Ukraine-Unterstützer ist. Das sehen in der Ukraine viele anders und erinnern an Trumps lobende Worte für Wladimir Putin, an den Februar 2025, als Trump den ukrainischen Staatschef Selenskyj im Weißen Haus vor laufenden Kameras maßregelte, oder an das Ende der Finanzhilfen für die Ukraine. Matthew Sampson sagt dagegen, die US-Regierung unterstützt die Ukraine, nur dass einiges davon nicht publik gemacht wird. In der Tat liefern die USA der Ukraine nach wie vor etwa Geheimdienstinformationen. Auch politisch hat sich das Verhältnis Trumps zu Selenskyj verbessert. Trumps Versuch, den Krieg in der Ukraine diplomatisch zu beenden, stockt jedoch. Nun soll eine erneute Reise seiner Gesandten Steve Witkoff und Jared Kushner nach Moskau neue Bewegung in die Gespräche bringen. Danach sollen beide auch erstmals in die Ukraine reisen. Der frühere ukrainische Außenminister Vadim Pristajko ist jedoch wenig optimistisch. Wir hätten sie hier schon früher erwartet. Doch derzeit gibt es eigentlich nicht viel zu besprechen. Russland hält an der Vorbedingung fest, annektierte ukrainische Gebiete als russisch anzuerkennen. Das ist für die Ukraine nicht hinnehmbar. Pristajko glaubt, dass Russland weiterhin auf Zeit spielt. Die Russen könnten bereits auf die nächste US-Regierung setzen. Bis dahin müssen sie aber die jetzige bei Laune halten. Gespräche mit Witkoff und Kushner sollen dazu dienen. Ob die USA bereit sind, mehr Druck auf Russland auszuüben, muss sich noch erweisen. Zumindest in den USA selbst hat die Ukraine mit Matthew Sampson einen Fürsprecher mit folgender Botschaft. Ich stehe als US-Veteran für die Ukraine ein, weil wir Russland nicht erlauben können, zu vergewaltigen und zu plündern.
9: Soweit der US-Veteran Matthew Sampson, der sich seit Jahren für die Ukraine einsetzt. Peter Sawicki berichtete aus Kiew. Hand aufs Herz. Wann haben Sie das letzte Mal ein Buch aus Ihrem Regal gezogen, das dort seit mindestens 10 Jahren einstaubt? Spätestens beim nächsten Umzug wiegt jede Kiste gefühlt eine Tonne und es wird Zeit fürs Ausmisten. Doch wohin mit den alten Schätzen? Zum Wegwerfen sind sie ja dann doch zu schade. Apps versprechen schnelle Kohle. Per Handyscanner, Antiquariate bieten auch einen Ankaufsservice und Kleinanzeigenportale Höchstpreise. Aber was taugen die Versprechen wirklich? Matthias Bartsch hat sie getestet.
1: 158 Krimis und Thriller. Ungelesen, Top-Zustand. Ein ganzer Berg Papier, den Medizintechnik-Ingenieurin Annette Ruppert aus Berlin loswerden will. Ihr Vater hat sie ihr überlassen. Doch der erhoffte Schatz entpuppt sich als Staubfänger. Ein Problem, das viele kennen.
21: Momox, ich habe, glaube ich, 40 Euro bekommen für einen Karton und das war vollkommen in Ordnung.
22: Du kriegst auch mal bloß 15 Cent für ein Buch, ne? Aber ob es daheim im Regal verstaubt?
1: Annette will mehr als Platz. Sie will einen fairen Preis. Sie inseriert das Gesamtpaket bei Kleinanzeigen für 100 Euro. Das wären gerade mal 64 Cent pro Buch. Tagelang meldet sich niemand. Nächster Versuch, das Antiquariat um die Ecke. Doch Händler Werner Fernengel winkt ab.
23: Bin ich ganz ehrlich, sind das keine Bücher, nach denen ich mich reiße. Ich glaube, nach diesem Autor hat mich das letzte Mal vor 2 oder 3 Jahren jemand gefragt. Wenn jetzt hier steht, das kostet 5 Euro neu, dann würde ich maximal 50 Cent dafür ausgeben.
1: Nur 4 von den mitgebrachten Büchern würde er überhaupt nehmen. Also Plan B, der Härtetest mit den großen Online-Ankäufern per Handyscanner. Bei der Buchhandelskette Thalia und dem Branchenriesen Momox erlebt Annette sofort Überraschungen.
24: Und hier steht jetzt, leider kaufen wir diesen Artikel derzeit nicht an. Oh, das hat er direkt erkannt. Offensichtlich ist das ein Buch, was er auch nehmen würde. Und da steht, dass ich 15 Cent dafür bekommen würde. Das ist doch schon mal was.
1: Die Ernüchterung folgt nach dem Scan-Marathon. Momox will nur 60 Bücher für magere 53 Euro. Thalia bietet zwar 70 Euro, aber nur als Gutschein. Warum fliegen so viele Bücher raus? Das liegt an den Algorithmen der riesigen Logistikzentren, wie bei Momox in Leipzig, erklärt Standortleiter Andreas Behrendt.
25: Der Harry Potter ist bis heute eigentlich nicht vom Markt wegzudenken. Ja, der steht auch bei uns nach wie vor im Lager. Angekaufte Schulbücher in den Ferienzeiten ist da das Interesse im Endeffekt auch auf der Käuferseite sehr, sehr groß.
1: Schwierige Kandidaten sind alte Krimis oder Lexikonreihen. Da ist das Angebot riesig, aber die Nachfrage gleich null. Selbst das Portal BookBot, das alle Bücher per Foto schätzt und theoretisch 171 Euro in Aussicht stellt, überzeugt nicht. Die Gebühren sind hoch und Geld gibt es erst nach dem tatsächlichen Verkauf. Genervt vom stundenlangen Scannen vertraut Annette letztlich weiter auf ihr Online-Inserat bei Kleinanzeigen und wird belohnt. 3 Wochen später kommt ein Selbstabholer und kauft die gesamte Kiste.
24: Gestern nach 20 Tagen, nachdem ich die Kleinanzeigen-Anzeige eingestellt hatte mit den 158 Büchern, hat ein Selbstabholer die Bücher abgeholt. Ich habe ihm dann beim Einladen auch noch geholfen. Da hat er erzählt, dass er die Bücher auch alle selber lesen will.
1: 100 Euro bar auf die Hand, alle Bücher auf einen Schlag weg. Annettes Fazit für alle Ausmister: Apps wie von Mumox oder Thalia lohnen sich nur bei aktuellen Bestsellern oder Fachbüchern. Wer wie Sie kistenweise alte Krimis im Keller hat, braucht bei Kleinanzeigen zwar etwas Geduld, wird die Ware am Ende aber komplett und zum fairen Preis los.
10: Wir schauen nach Olbersdorf am Fuße des Zittauer Gebirges, denn dort rumort es. Am Olbersdorfer See ist ein Holzsteg defekt, der dringend erneuert werden müsste. Doch seit Jahren tut sich hier nichts. Es fehlt an Geld und der Amtsschimmel wir. Diana Wild ist der Sache nachgegangen.
0: Dichtes Unkraut wuchert zwischen den Platten, wo der Bauzaun den freien Blick auf den Olbersdorfer See behindert und den Zugang auf den Holzsteg verhindert. Der breite und lange Holzsteg ist nicht mehr sicher, deshalb hat die Gemeinde ihn abgesperrt, damit niemand zu Schaden kommt. So weit, so gut. Oder doch nicht?
3: Dieser ganze Zustand, der hier herrscht mit den Bauzäunen, das ist ungefähr schon 7 Jahre lang und es wird nichts gemacht. Es vergammelt immer mehr.
0: Erzählt der Olbersdorfer Wolfgang Kitscherski.
3: Hier oben ist ein Hotel. Da kommen Hotelgäste her, die regen sich darüber auf, was das für Zustände sind.
0: Der Zittauer Paul Wühlfried.
4: Es kümmert sich keiner mehr drum. Es wird nichts repariert. Man wartet wahrscheinlich auf Fördermittel, auf Gelder, aber es kommt nichts.
0: Tatsächlich hatte die Gemeinde Olbersdorf Anfang 2021 Fördermittel in Höhe von 2,5 Millionen Euro bei der Landesdirektion beantragt. Nicht nur ein neuer, größerer Steg sollte gebaut, sondern auch gleich der Uferbereich neu gestaltet werden. Während die Gemeinde auf die Bewilligung wartet, explodieren die Baupreise. Deshalb überarbeitet die Gemeinde den Fördermittelantrag und zapft gleichzeitig einen weiteren Fördertopf an, die sogenannten Kohlemillionen. Von hier gibt es im Juni 2024 grünes Licht. Allerdings hat diese Zusage direkte Auswirkungen. Die Landesdirektion Sachsen lehnt kurz darauf den zuerst gestellten Förderantrag ab.
5: Der Antrag der Gemeinde Olbersdorf nach der Richtlinie Investitionsgesetz Kohleregionen wurde durch die dafür zuständigen Stellen als grundsätzlich förderfähig und förderwürdig bestätigt. Eine Förderung des Vorhabens Attraktivierung Strandpromenade Olbersdorfer See ist nach der Richtlinie GRW Infra daher nicht möglich,
0: schreibt die Landesdirektion auf Nachfrage von MDR Sachsen. Seitdem wuchert das Unkraut weiter, steht weiterhin der Bauzaun am Ufer, dort, wo auch das Hotel steht.
6: Auswärtige, die das sehen, diesen Bauzaun sehen, dieses ganze Drum und Dran sehen, dieses Ungepflegte sehen, die kommen einmal und nie wieder.
0: Findet Christina Gerber, die regelmäßig am Olbersdorfer See anzutreffen ist. Ein Zustand, der auch dem Bürgermeister von Olbersdorf, Andreas Förster, nicht gefällt. Aber die Umplanungen laufen, teilt er MDR Sachsen mit. Die entsprechenden Gelder dafür habe der Gemeinderat im Juni freigegeben. Es tut sich also was am Olbersdorfer See, wenn auch noch nicht sichtbar.
10: Und wir schalten in unser Wetterstudio zu Diana Weise. Und die hat mir schon verraten, dass die Sonne nicht überall so schön scheint wie hier in Leipzig. Diana, wo ist es denn bedeckt?
7: Wir haben Quellwolken über den Bergen, zum Beispiel Thüringer Wald, Harz. Da sind die Gipfel sogar in den Wolken drin, also da ist es sogar neblig. Auch im Erzgebirge und in der Oberlausitz gibt es schon recht viele Wolken. Und allgemein haben wir es auch außerhalb der Berge dann zur Mittagszeit und am frühen Nachmittag erstmal doch eher bewölkt. Bis dahin gibt es aber reichlich Sonne und später am Nachmittag wird sich die Sonne auch wieder gegen die Wolken im Allgemeinen durchsetzen können. Am Nachmittag kann es allerdings in Sachsen-Anhalt vor allem auch für einzelne Schauer und Gewitter reichen. Auch in Sachsen, so an der Grenze zu Brandenburg, kann das mal passieren, dass ein Schauer oder ein Gewitter aufzieht. Ansonsten ist es doch recht trocken und wieder windig. Der Wind wird auffrischen. Damit ist es auch nicht ganz so warm wie gestern. 19 bis 23 Grad werden es heute.
10: Wenn man aufs gesamte Wochenende schaut, ist heute der schönere Tag?
7: Nein, morgen gibt es noch mehr Sonnenschein. Also wer Sonne liebt, der wird es morgen vielleicht schöner finden. Auch der Wind wird dann noch mehr nachlassen. Da ist es am Nachmittag auch nicht ganz so windig und trocken bleibt es auch. Mit Höchstwerten zwischen 19 und 23 Grad wieder.
10: Vielen Dank, Diana Weise. Kurzer Blick auf unsere kommende halbe Stunde. Da werden wir unser unter andere
2: unter anderem unseren Amerika-Experten Klaus Brinkebäumer fragen, ob denn der Iran-Krieg zum endlosen Krieg wird. Und es gibt die Deutschland-Reportage Rassismus und Antisemitismus. Was ist los an deutschen Schulen?
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10: Um 9.30 Uhr mit Susanne Lemke. Nach mehreren Angriffen auf die Stromversorgung fahndet die Polizei weiter nach einem 48-jährigen Verdächtigen aus dem Ruhrgebiet. Eine Polizeisprecherin erklärte, die Polizei sei mit einem starken Aufgebot im Einsatz. Gestern waren die Wohnung und das Fahrzeug des Verdächtigen durchsucht worden. Am Dienstag hatte es Anschläge auf Umspannwerke in Brandenburg und Nordrhein-Westfalen gegeben. Auch in Sachsen wurden gestern Abend verdächtige Sprengvorrichtungen entdeckt. Die Polizeidirektion Görlitz erklärte, der Einsatz nördlich von Bautzen laufe weiter, die Objekte würden gesichert. Bei den Polizeibehörden des Bundes hat es in den vergangenen 5 Jahren Dutzende Verfahren wegen verschwundener Dienstwaffen gegeben. Das berichtet das Redaktionsnetzwerk Deutschland und beruft sich auf eine Antwort des Innenministeriums auf eine Grünen-Anfrage. Danach wurden bei der Bundespolizei 30 Disziplinarverfahren eingeleitet und beim Bundeskriminalamt 3. Um wie viele verschwundene Waffen es dabei ging, machte das Ministerium nicht öffentlich. Der Präsident des Arbeitgeberverbands Gesamtmetall, Udo Dingelreiter, fordert Einsparungen im Sozialsystem. Dingelreiter sagte der Welt am Sonntag, die Bezugsdauer von Arbeitslosengeld müsse auf 1 Jahr verkürzt werden. Bisher sind bis zu 2 Jahre möglich. Deutschland habe kein Einnahmeproblem. Der Staat nehme rund 1.000 Milliarden Euro im Jahr an Steuern ein. Dieses Geld müsse effizient ausgegeben werden. Einen Monat vor Semesterbeginn fehlen in Sachsen-Anhalt hunderte Wohnheimplätze. Wie das Studentenwerk mitteilte, gibt es in Halle rund 850 Bewerbungen auf 530 Plätze. In Magdeburg lägen gut 1200 Bewerbungen vor. Bislang seien 61 Mietverträge geschlossen worden. Dortmund-Wald verzeichnen viele Studentenwerke seit Jahren deutlich mehr Bewerbungen, als es verfügbare Plätze gibt. Die Generalversammlung der Vereinten Nationen hat dafür gestimmt, die traditionelle Weltkarte durch eine realistischere Version zu ersetzen. Mehr als 160 Staaten stimmten für eine entsprechende Resolution, die der afrikanische Staat Togo eingebracht hatte. 6 Länder enthielten sich, nur die USA stimmten dagegen. Die bis heute am häufigsten verwendete Weltkarte stellt die Größe der Länder verzerrt dar. So erscheint beispielsweise Grönland genauso groß wie Afrika, obwohl der Kontinent 14-mal so groß ist. Das waren die Nachrichten. Das Wetter, die Temperaturen von 9 Uhr. In Artern wolkig 15 Grad, Dresden sonnig 16. Sonnig auch in Eisenach bei 14, Erfurt 15, Gardelegen 16 Grad. Hoyerswerda und Magdeburg 17 Grad. Neuhaus am Rennweg wolkig bei 11 Grad. Oschatz sonnig 16, Plauen sonnig 15, Wernigerode 16 und in Wittenberg 16 Grad. Heute heiter, später Quellwolken, in Sachsen-Anhalt einzelne Schauer oder Gewitter, 19 bis 23 Grad, frischer Westwind mit starken Böen. Morgen zeitweise Sonne, östlich der Elbe auch wolkig, trocken, 19 bis 23 Grad, deutlich nachlassender Wind. MDR Aktuell Verkehrsdienst, A36 Richtung Braunschweig, zwischen Güsten und Aschersleben Ost, Behinderungen nach einem LKW-Unfall. B180 Richtung Wandsleben zwischen Quenstedt und Abzweig Mehringen liegt ein toter Waschbär auf der Fahrbahn. Soweit der Verkehrsdienst, 9.34 Uhr.
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2: Und es ist wieder Zeit für unsere Rubrik Der Amerika-Faktor. Diese Woche schauen wir auf den Iran-Krieg. Über 6 Monate dauert er bereits an. Immer mal wieder kündigte US-Präsident Donald Trump an, dass er kurz vor einer Einigung mit dem Iran stünde. Doch nun scheint der Konflikt sich stattdessen zu verschärfen. Frage an unseren Amerika-Experten Klaus Brinkebäumer, was da eigentlich gerade schief läuft aus Sicht der Amerikaner.
11: Ja, der Iran-Krieg eskaliert und ist in dieser Woche auf eine neue Art und ganz scharf wieder begonnen worden, wenn man es mal so nennen möchte, weil das eigentliche Problem nach einem halben Jahr ungelöst ist. Die USA sind militärisch hoch überlegen, aber sie sind verwundbar, weil der Iran die Schließung der Straße von Hormuz als Machtmittel gefunden hat und weil er mit Drohnen und sehr kostengünstigen Waffen die Supermacht USA immer wieder verletzen kann und dann Golfstaaten angreift, was die USA so nicht erwartet haben. Der Hauptpunkt ist aber, dass die USA zwar militärisch überlegen sind, aber keinen politischen Sieg erringen. Sie können also Raketenstellungen und Radaranlagen und Infrastruktur zerstören, aber sie haben Teheran bisher zu nichts bewegen können. Sie haben keinen Regimewechsel herbeigeführt, sie haben auch kein dauerhaftes Atomabkommen herbeigeführt, noch haben sie, und das ist ja das Kläglichste, dafür sorgen können, dass die Straße von Hormuz wieder frei wird, die, wir erinnern uns, vor diesem Krieg frei war. Der Begriff Forever Wars, endlose Kriege, ist ein guter in diesem Zusammenhang. Da gab es Vietnam, da gab es Afghanistan und Irak. Das waren Beispiele, mit denen Donald Trump gearbeitet hat, weshalb er Präsident geworden ist. Seinen Slogan America First gründete ja darauf, keine sinnlosen Engagements im Ausland aufrechtzuerhalten, die ja auch immer noch teuer waren, sondern sich auf die Innenpolitik zu konzentrieren, auf die Wirtschaft, also auf das Portemonnaie seiner Wähler und Wählerinnen. Im Moment scheint es, als würden die USA in den nächsten endlosen Krieg hineinrutschen.
12: Zugleich gab es ein vorbereitendes Treffen der G20 diese Woche, was auf mehreren Ebenen schief lief oder zumindest sehr schwierig war. Wie ist da die Stimmungslage mit Blick auf die Weltpolitik?
11: Ja, das Treffen in Asheville, das ist in North Carolina, war eigentlich nur ein Finanzministertreffen und nicht so wahnsinnig wichtig, weil es die vorbereitende Runde für einen G20-Gipfel sein sollte, der für Ende des Jahres geplant ist. Ne? Und dann haben wir aber jede Menge Eskalationen erlebt. Es ging um einen Konflikt zwischen China und den USA. Die USA haben China massiv kritisiert. In dieser Runde wollten die chinesische Exportpolitik in einem Abschlusskommuniqué kritisieren, also dort noch einmal bloßstellen. Die Chinesen haben sich dagegen natürlich gewehrt. Sie verteidigen ihr exportgetriebenes Wirtschaftsmodell, wenn wir es mal so nennen wollen. Und dann gab es kein Kommuniqué. Sehr ungewöhnlich für einen solchen Vorgipfel, dass nicht mal ein gemeinsames Papier zustande kommt. Dann kritisierten Deutschland und andere Europäer wiederum die USA, wegen Donald Trumps Zollpolitik und natürlich wegen des Iran-Krieges. Dann wiederum saß zum ersten Mal seit dem Angriff auf die Ukraine ein russischer Vertreter, nämlich Russlands Finanzminister, in der Runde bei den G20, was die USA herbeigeführt hatten, das war deren Einladung gewesen, aber nicht mit den europäischen Partnern abgesprochen hatten. Und das genau in den Tagen, in denen die Bundesregierung Russland, also Moskau, dafür verantwortlich macht, dass es den geplanten Anschlag am Leipziger Flughafen gab. Das haben wir in den vergangenen Tagen erlebt. Wir haben keinen neuen Kalten Krieg und auch jetzt keine Eskalation erlebt, die unumkehrbar wäre, aber eine fragmentierte Welt und Kritik auf allen Ebenen, keinerlei Einigkeit. Und die Länder, die dort waren oder vertreten waren, konnten sich an keiner Stelle darauf einigen, wer eigentlich welches Problem verursacht hat. Da du es in der Frage so pointiert zugespitzt hast, das sagt nichts Gutes aus über die Welt, in der wir leben.
12: Das alles scheint US-Präsident Trump nicht sehr zu berühren. Er sorgt sich vor allem um seinen Ballroom und seinen Triumphbogen. Stimmt's?
11: Ja, und das ist mehr als eine Anekdote. Donald Trump kümmert sich um sich selbst. Das ist nicht neu, aber in diesen Zeiten, in denen es keine Exit-Strategie für den Iran-Krieg gibt, in denen die Weltordnung so instabil wirkt, wie wir es gerade ja diskutiert haben, möchte er Washington nach seinen Vorstellungen umbauen und er möchte diesen Triumphbogen errichten. Er möchte den Ballroom bauen. Da hat ihm der Supreme Court gerade grünes Licht gegeben. Die Bauarbeiten dürfen weitergehen. Und dann redet er tatsächlich ja darüber, dass die Straße von Hormuz Straße, Trump-Straße, glaube ich, Trump-Strait, so hat er es genannt, getauft werden sollte. Das war halb kokett, halb ironisch, aber er will das so. Und das ist natürlich autokratisches Denken. Die Selbstverherrlichung, die Selbstinszenierung, auch die Selbstverewigung ist so viel wichtiger als die aktuelle Politik aus Sicht Donald Trumps.
12: Soweit die Einschätzungen von Klaus Brinkbäumer in unserem Amerika-Faktor. Damit wird es 9.40 Uhr.
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13: Mit dem Kröger, ja, da nimmt sich ja die Welt der Fußball-Bundesliga geradezu bescheiden aus im Vergleich zu dem, was wir eben gehört haben. Aber alles andere als bescheiden wäre, er will RB Leipzig weitermachen, zumindest was die Punkteausbeute angeht. Nach 3 Punkten zum Auftakt gegen Mönchengladbach geht's heute zu Werder Bremen. 15.30 Uhr geht's los, live zu verfolgen bei uns im langen Fußballsamstag. Trainer Martin De Michelis freut sich auf das Spiel und über seine Truppe, die sich im Training offenbar als sehr engagiert erweist.
14: Ich freue mich sehr, dass ich habe das Gefühl, dass jeder kämpft für einen Platz. Jeder kommt draußen auf dem Feld. Aber ich habe immer gesagt, die Recht am Ball von diesem Sport ist immer dem Trainingfeld. Und die sind Gier, die sind heiß, die haben Lust, die sind gut drauf. Und das ist genau der Spirit, das wir brauchen, Tag pro Tag oder Woche pro Woche.
13: Soweit RB-Trainer Martin De Michelis. Auch die Frauen von RB Leipzig sind heute auf dem Platz, schon ab 12 Uhr beim Hamburger SV. Auch da sind wir live dabei. In der zweiten Bundesliga trifft dann unter anderem ab 13 Uhr Energie Cottbus auswärts auf den VfL Wolfsburg. Und das Topspiel aus unserer Sicht, das ist heute Abend erst um 20.30 Uhr dran. Dynamo Dresden zu Hause gegen den VfL Bochum. Nun schauen wir nach Brüssel, denn dort treffen sich die besten Leichtathletinnen und Leichtathleten der Welt zum Finale der Diamond League in diesen Tagen. Gestern Abend gab es die ersten Entscheidungen und die Hoffnung war groß, dass die Leichtathletik richtig Werbung machen konnte in eigener Sache. Hat es denn damit geklappt, Burkhard Huppe?
15: Naja, die ganz große Zirkusnummer ist das noch nicht gewesen. Gestern Abend in Brüssel lag zum einen auch daran, dass Mondo Duplantis, der beste Stabhochspringer aller Zeiten, seinen Start kurzfristig absagen musste, hatte große Probleme beim Aufwärmen, wahrscheinlich mit der Leiste. Also er war beim großen Saisonfinish da nicht mehr dabei. Der Grieche Emanuel Karalis hat dann relativ ungefährdet mit 6 Metern und 12 Zentimetern, tolle Höhe natürlich, diesen Wettbewerb gewonnen und damit auch den Diamanten, den man bekommt beim Diamond League Finale. Und so einen Diamanten hätte natürlich auch der ein oder andere deutsche Teilnehmer gerne mit nach Hause genommen, hat bislang noch nicht geklappt. Yemisi Mabri, die Olympiasiegerin im Kugelstoßen, schaffte 19,59 Meter. Das ist eine respektable Weite, aber war weit entfernt von der Siegerin Chase Jackson aus den USA. Die schaffte 21,14 Meter. Shanice Kraft wurde auch Vierte, genauso wie Mabri, 62,64 im Diskuswurf. Henrik Janssen, auch er Diskuswerfer mit 66,30 Meter auf dem 6. Platz, also auch weit weg von den vorderen Platzierungen. Und auch Robert Faken über 1500 Meter in einem sehr, sehr stark besetzten Rennen wurde er am Ende 9. allerdings in einer wirklich guten Zeit mit 3 Minuten 32. Also die Deutschen müssen auf jeden Fall auf den 2. Tag hoffen, um da vielleicht doch noch irgendwie ein schönes Ergebnis mit nach Hause nehmen zu können.
13: Ja, der 2. Tag heute Abend unter anderem mit einem Dresdner am Start im Hindernislauf. Gibt es denn da noch Hoffnung auf eine Siegesfeier?
15: Ja, es gibt 2 Disziplinen, da kann es durchaus noch spannend und vielleicht auch aufregend werden aus deutscher Sicht. Die 400 Meter Hürden stehen an mit Emil Ajaykum, das ist der deutsche Meister und ein Athlet, der sich in den vergangenen Jahren fantastisch entwickelt hat, mittlerweile zu den schnellsten über diese Strecke zählt auf der ganzen Welt und an einem richtig guten Tag kann er eben auch mit den allerbesten mithalten. Zuletzt hat er das auch in Birmingham geschafft. Bei den Europameisterschaften, da ist Ajaykum 2. geworden. Und wir haben noch die 3000 Meter Hindernis mit Karl Bebendorf. Und auch da gibt es eine Außenseiterchance, die ist vielleicht ein bisschen kleiner. Bebendorf braucht, glaube ich, ein Bummelrennen, wo dann in der letzten Runde mit ein bisschen Taktik, ein bisschen Glück und einem richtig starken Zielspurt möglicherweise auch ein Spurt unter die besten 3 möglich ist. Leider ohne deutsche Beteiligung. Zwei Disziplinen, wo es zuletzt eigentlich immer was zu feiern gab. Weitsprung der Frauen. Malaika Mihambo hat die Freiluftsaison bereits beendet und das gilt auch für Julian Weber, zuletzt Europameister geworden in Birmingham. Auch er ist in Brüssel bei den Speerwerfern nicht dabei.
13: Soweit Burkhard Hupe. Die deutschen Basketballerinnen sind mit 53-83 gegen Spanien mal so richtig fehlgestartet in die Heim-WM. Bundestrainer Olaf Lange kannte eigentlich kurz nach Abpfiff schon die Gründe dafür.
9: Man muss auch ganz klar sagen, die Spanier waren in allen Bereichen deutlich besser. Die ersten zwei Viertel war sehr schwierig, ganz besonders das erste. Die haben ja jeden Ball, den die auf die Anlage geworfen haben, getroffen. Und wir haben sehr langsam darauf reagiert in Sachen Closeouts und sie mehr ins Dribbling zu zwingen. Das hatte ich mir schon mehr erwartet. Und am zweiten Viertel hatten wir andere Probleme. Und offensiv haben wir auch nicht so viel hingekriegt. Man sieht halt unsere Unerfahrenheit auch zusammen. Wir müssen uns halt weiter nach vorne gucken. Jetzt müssen wir uns auf Japan konzentrieren und versuchen, Zweiter in der Gruppe zu werden.
13: Und dieses Spiel gegen Japan startet heute 17.45 Uhr. Auch bei der Basketball-WM sind wir dann immer mal wieder live dabei.
2: Damit ist es 9.45 Uhr geworden und wir schauen auf unsere Top-Meldung zur Stunde. Es hat ja mehrere Angriffe und auch versuchte Angriffe auf die Stromversorgung gegeben, auch hier bei uns im Sendegebiet. Und die Polizei fahndet derzeit nach einem Verdächtigen aus dem Ruhrgebiet. Es soll sich um einen 48-Jährigen handeln. Eine Polizeisprecherin erklärte, die Polizei sei mit einem starken Aufgebot im Einsatz. Weitere Meldungen jetzt mit Susanne Lemke.

0: Bestehen. Geplant ist ein Fest mit Schaufütterungen und Familienprogramm. Der Tierpark beherbergt nach eigenen Angaben auf 6 Hektar mehr als 100 Tierarten, darunter Stachelschweine, Kamele, Dingos, Erdmännchen und Wölfe. Das Wetter. Heute Sonne, später Wolken, in Sachsen-Anhalt einzelne Schauer oder Gewitter. 19 bis 23 Grad, weiterhin windig. Morgen dann locker bewölkt mit Sonne, es bleibt trocken und deutlich weniger windig. 19 bis 23 Grad. MDR aktuell Verkehrsdienst. A36 Richtung Braunschweig zwischen Güsten und Aschersleben Ost. Behinderungen nach einem LKW-Unfall. B180 Richtung Wandsleben zwischen Quenstedt und Abzweig Mieringen liegt ein toter Waschbär auf der Fahrbahn. Soweit der Verkehrsdienst. 9.47 Uhr.
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2: Schüler singen rechtsextremistische Lieder auf dem Schulhof. Sie zeigen den Hitlergruß. Auf der Schultoilette finden sich Nazischmierereien. Das ist die Realität an deutschen Schulen. Überschreitet so ein Vorfall die Schwelle zur Straftat, müssen die Schulleitungen in allen Bundesländern Polizei oder Staatsanwaltschaften einschalten. Alle anderen Vorfälle werden, je nach Bundesland, nicht unbedingt gemeldet und registriert. Was geht ab an den Schulen und was hilft gegen den zunehmenden Rassismus und Antisemitismus, fragt sich unsere Reporterin Isabel Reifenrath. Sie hat das Goethe-Gymnasium in Frankfurt am Main besucht.
3: Am Frankfurter Goethe-Gymnasium lernen Kinder aus 60 verschiedenen Nationen. Es ist gerade Pause, der Schulhof füllt sich. In einer Ecke steht ein großes buntes Glücksrad. Je nachdem, welche Farbe kommt, muss man eine Frage beantworten. Die Erziehungswissenschaftlerin Millie Hanschiner stellt sie.
4: Frage Nummer 1. Was ist Antisemitismus?
5: Antisemitismus ist eine Form von Rassismus, die sich hauptsächlich gegenüber Juden formt. Mhm.
3: Kiki bekommt für die richtige Antwort Hautfarbenbuntstifte. Danke. Stifte in 12 verschiedenen Nuancen. Die Schüler stehen dafür Schlange. Kiki besucht die Oberstufe. Sie hat lange, schwarze Haare, ein kleines silbernes Piercing an der Unterlippe. Sie trägt eine schwarze Brille und sie ist auch Teil der AG Schule ohne Rassismus, Schule mit Courage.
6: Nur weil wir diesen Titel tragen, ja, Schule ohne Rassismus, Schule mit Courage, heißt es gar nichts eigentlich. Es gibt sehr viel Rassismus, es gibt sehr viel Antisemitismus.
3: Kiki ist keine Jüdin, ihre Eltern haben einen asiatischen Migrationshintergrund. Sie bekommt den Rassismus und Antisemitismus, den andere erleben, aber mit.
6: Ich finde, dass ich da oft gut davon komme und es viele Mitschüler gibt, die zum Beispiel arabisch sind oder schwarz sind, die da sehr viel Schlimmeres erlebt haben.
3: Kiki läuft über den Schulhof zu ihrem Mitschüler Leander. Sie setzt sich zu ihm. Er hat längere Haare, eine Lederjacke und trägt Brille. Typ Klassensprecher. Er schaut gerade auf sein Handy. Er scrollt sich durch Social Media. Leander meint, keiner komme hier an antisemitischen Videos vorbei.
7: Es ist nicht mal unbedingt ein Hass gegen Juden, den sie da bringen, sondern es ist teilweise, glaube ich, auch leider einfach, dass diese Witze in den Social Media Teilen, in denen sie sich befinden, halt normalisiert werden.
3: Leander zeigt mir, dass in Chats oder in den sozialen Medien zum Beispiel Saftpäckchen-Emojis gepostet werden.
7: Zum Beispiel Stufenchats, die wir haben mit anderen Schülern aus unserer Stufe oder auch im Unterricht teilweise. Sowas wie eine Saftbox, die von Nazis im Netz oft benutzt wird, um Juden anzusprechen, weil das Wort ähnlich klingt auf Englisch. Juice.
3: Du Jude ist schon lange ein Schimpfwort. Mittlerweile verheimlichen hier auch viele, dass sie jüdisch sind. Aus Angst. Anna Holme erzählt mir das. Sie ist die Lehrerin, die AG leitet.
8: Man muss eben auch antirassistische Bildung kennen und aktuelle Phänomene auch, gesellschaftliche, sich mit diesen auseinandersetzen. Und auch das ist eine Herausforderung, vor der Lehrkräfte stehen und die auch nicht alle erfüllen können und wollen. Auch das muss legitim sein. Ja? Nicht jede und jeder muss dafür Expertin sein, aber es bedarf an jeder Schule Expertin für diesen Bereich.
3: Hanna Holme ist groß, hat lange blonde Haare. Sie glaubt, dass sich der Rassismus und Antisemitismus stoppen lässt. Sie ist überzeugt von ihrer Arbeit an dieser Schule. Musik Erziehungswissenschaftlerin Millie Hanschiner

0: räumt das Glücksrad zur Seite für die nächste Pause. Gleich fängt der Unterricht wieder an. Ich laufe mit ihr zur Schule rüber.
1: Also wenn sich gesamtgesellschaftlich die Diskurse verschieben, nach rechts verschieben, Populismus stärker wird, Sprache, was vorher nicht sagbar war, jetzt gesagt werden darf, auch im Sinne von, das darf man ja wohl noch sagen dürfen, dann ist es natürlich etwas, was sich in Schule widerspiegelt.
0: Im Klassenzimmer. Moderne weiße Tische stehen hier. Die Schüler schieben sie zur Seite. Sie bauen einen Stuhlkreis auf. Der Raum ist schön hell, aber ganz schmal. Leander, Kiki und Tatjana sitzen ganz nah bei Lehrerin Hanna Holme. Sie fragt, was die Schüler demnächst machen wollen.
2: Und was wären so Themen, die du gerne machen würdest? Weil wir hatten ja jetzt zum Beispiel eine der letzten Überlebenden der Shoah da oder so, solche Veranstaltungen. Oder auch manchmal Veranstaltungen, die abends stattfinden. Da bist du oft dabei, ne? Solche Sachen. Ja. Was wäre für dich interessant?
3: Also das mit der Shoah fand ich auch interessant. Leider konnte ich schon nicht da sein. Wegen der Klausur. Ich meine, ich weiß nicht unbedingt, was interessant ist, ich meine, das mit diesem Paten-Ding, wir haben ja auch keinen Paten, genau. Und ich fand das auch interessant, eine Patin oder einen Pate herzuholen, ja. Und dann irgendwie mit dem in Kontakt zu kommen.
0: Die Schüler wollen über aktuelle politische Themen sprechen, wie den Iran-Krieg oder Gaza. Oft wissen sie nicht, was sie von dem, was in der Welt passiert, halten sollen.
2: Und hier ist dann die Möglichkeit, wirklich bedarfsorientiert zu schauen, okay, was ist relevant, was wollen die SchülerInnen besprechen?
0: Hanna Holme weiß, dass sie als Lehrerin nicht immer alles mitbekommt. Sich das klarzumachen sei wichtig, sagt sie. Zwei Fragen stelle sie ihren Schüler immer wieder.
2: Was erlebt ihr und wie geht es euch damit?
0: Sie ist davon überzeugt, dass man jeden Schüler erreichen kann und dass das Goethe-Gymnasium gut aufgestellt ist. Als das Mikro aus ist, erzählt sie mir aber, dass es auch hier Nazi-Schmierereien gegeben hat. Im Schulgarten. Er liegt etwas abgeschieden vom Schulhof. Ich gucke ihn mir an. Er liegt etwas tiefer, Stufen führen runter. Der kleine Garten wirkt super idyllisch. An einer Mauer hier waren Hakenkreuze mit Kreide gemalt worden. In Deutschland ist das eine Straftat. Mittlerweile sieht man nichts mehr von den Hakenkreuzen. Längst sind sie abgewischt. Die Schulleitung hat sie dem staatlichen Schulamt gemeldet. Das muss sie. Haus am Dom in der Frankfurter Altstadt. Neben dem katholischen Dom hat die Kirche hier eine Fortbildungsstätte. Über 3 Etagen groß, ganz modern. Ich begleite Hanna Holme zu einem Treffen des Netzwerks Schule ohne Rassismus, Schule mit Courage. Sie läuft die Treppen hoch in einen großen Saal mit Bühne. Die Landeszentrale für politische Bildung koordiniert das Netzwerk in Hessen jetzt und hat eingeladen. Moderatorin Aisha Kamara begrüßt alle teilnehmenden Lehrer.
4: Ihr wisst es selbst, dass es manchmal so ein bisschen ist, so ja, okay, ja gut, dieses Label. Und dann gibt es an der Schule trotzdem Rassismus. Es ist teilweise ein bisschen zum Meme geworden auf TikTok.
0: Die Lehrer und Lehrerinnen im Publikum nicken. Hanna Holme tritt hier voller Elan auf, will andere Kollegen mitreißen. 2 andere Lehrerinnen hingegen regen sich auf. Sie tuscheln in der letzten Reihe. Sie teilen den Enthusiasmus nicht. Sie wollen ihren Namen lieber nicht sagen. Sie unterrichten beide in Taunusstein. Ich frage sie, warum sie so wütend sind.
5: Es ist für viele KollegInnen ein Thema, aber nicht alle schaffen es umzusetzen. Und nicht alle haben ein offenes Ohr dafür. Aber die meisten.
0: Diese Lehrerin ist nervös und man spürt, dass sie sich Sorgen macht. Es ihr und ihrer Kollegin aber auch zu viel wird.
6: Das, was ich momentan an der Schule mache in Bezug auf Schule ohne Rassismus, mache ich freiwillig. Also das ist zusätzliche Zeit, die ich investiere tatsächlich. Das mache ich sehr gerne, aber das ist auch ein strukturelles Problem.
0: Es fehle oft schlicht die Zeit, auch um sich fortzubilden. Einige Lehrer und Lehrerinnen sind auch verunsichert, was sie sagen dürfen, wie neutral sie bleiben müssen.
5: Es wäre wahnsinnig hilfreich, wenn wir die Kolleginnen einfach mehr an die Hand nehmen könnten. Zum Beispiel, indem man Handlungsleitfäden hat, auf die man sich zurückberufen kann und zurückbesinnen kann, sagen kann, ah, Moment, wie war das noch einmal? Welche Empfehlung gibt es hier vielleicht wirklich ganz niederschwellig, einfach stichpunktartig?
0: Das wird hier im Haus am Dom weiter diskutiert. Rassismus und Antisemitismus an den Schulen ist ein sensibles Thema. Zurück zum Goethe-Gymnasium. Das Glücksrad ist wieder aufgebaut. In einer Ecke des Schulhofs. Leander steht gerade an. Frau Tschinner dreht das Rad.
1: Was war am 19.02.2020?
7: Es war der rechtsextreme Handschlag in Hanau.
0: Leander kriegt Gummibärchen. Er geht zu Kiki und Tatjana rüber. Sie sitzen an einem Tisch auf dem Schulhof. Zusammen überlegen sie, was sie tun können, damit der Hass an ihrer Schule nicht schlimmer wird.
8: Also es gibt schon Kinder oder auch Jugendliche, die aus einem Elternhaus kommen, dem gesagt wird, ja, dass Migranten raus sollen oder so, das erlebe ich immer noch und das ist total schwer, irgendwie an diese Person ranzukommen. Bei den Jüngeren habe ich das Gefühl, so, da kommt man noch ran, da kann man denen erklären, so, ja, hey, das ist Sache. Aber meistens entwickeln sich dann auch viele Rechtsextremen dann auch nach einer Zeit.
0: Tatjana und die anderen beiden sind sich einig. Bei den Jüngeren kann man noch was erreichen. Ab der 7. Klasse werde es schon schwierig. Kiki findet, viele Lehrer machten es sich leicht, wenn sie nichts sagen, um neutral zu bleiben.
3: Ich finde natürlich, Neutralität ist was sehr Gutes, aber oft finde ich, dass da vielleicht ein bisschen zu neutral ist.
0: Die drei gucken ernst. Immer wieder senken sie die Köpfe und schauen auf den Boden. Leander sagt,
7: also es ist schön zu sehen, dass trotz der wenigen Hoffnung, die man manchmal hat, Veränderungen mitzuerleben, Veränderungen zu sehen.
0: Ich verlasse das Goethe-Gymnasium mit dem Gefühl, dass es gut ist, dass hier überhaupt was getan wird gegen Rassismus und Antisemitismus. Hier wird zumindest ein Bewusstsein geschaffen und es gibt eine Auseinandersetzung. Ich habe aber auch das Gefühl, dass eine einzelne Lehrerin und eine Handvoll Schüler den Kampf allein nicht gewinnen können.
9: Soweit Isabel Reifenrath mit ihrer Deutschland-Reportage. Wir schalten so Diana Weise ins Wetterstudio. Diana, gibt's Regen heute?
10: Wir haben durchaus im Laufe des Nachmittags und am Abend einzelne Schauer und eventuell auch mal ein kurzes Gewitter zu erwarten. Dann durchaus auch mal mit stürmischen Böen. Wahrscheinlich wird das in Sachsen-Anhalt hauptsächlich passieren. Kann aber auch in Sachsen so Richtung Grenze zu Brandenburg mal sein, dass da zum Beispiel zur Muskauer Heide ein Schauer oder ein Gewitter zieht. Jetzt haben wir aber erstmal noch eine längere trockene Phase. Die Sonne wird allerdings dann immer mal hinter Quellwolken verschwinden. Gerade am Nachmittag werden die auch mal größer und zahlreicher, um dann am Abend wieder ein bisschen weniger zu werden. Dazu gibt es heute recht Bögen, Starkbögen, westlichen Wind. Und der bringt kühle Meeresluft mit, somit die Temperaturen nicht so hoch wie gestern. Heute erwarten wir 19 bis 23 Grad.
9: Und die Nacht wird wie?
10: Die wird dann recht frisch mit 12 bis 8 Grad als Tiefstwert. Es wird sternenklar und ein paar Nebelfelder gibt es dann zum Morgen hin.
9: Vielen Dank, Diana Weise.
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9: In der kommenden halben Stunde haben wir unter anderem viel Politik, aber auch etwas Unterhaltung. 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
13: Um 10 Uhr mit Susanne Lemke. Nach mehreren Angriffen auf die Stromversorgung fahndet die Polizei weiter nach einem 48-jährigen Verdächtigen aus dem Ruhrgebiet. Eine Polizeisprecherin erklärte, die Polizei sei mit einem starken Aufgebot im Einsatz. Gestern waren die Wohnung und ein Fahrzeug des Verdächtigen durchsucht worden. Am Dienstag hatte es Anschläge auf Umspannwerke in Brandenburg und Nordrhein-Westfalen gegeben. Auch in Sachsen wurden gestern Abend verdächtige Sprengvorrichtungen entdeckt. Die Polizeidirektion Görlitz erklärte, die Spurensicherung dauere an. Die gesetzlichen Krankenkassen haben im ersten Halbjahr einen Überschuss erzielt. Laut Bundesgesundheitsministerium lag das Plus bei 2,6 Milliarden Euro. Grund dafür seien vor allem höhere Krankenkassenbeiträge. Der Überschuss diene dazu, die gesetzlich vorgeschriebenen Rücklagen aufzufüllen. Gesundheitsminister Carsten Linnemann erklärte, die Zahlen gäben keinen Anlass zur Entwarnung. Die Ausgaben stiegen weiterhin deutlich stärker als die Einnahmen. Nach der Veröffentlichung gestohlener Daten der Berliner Verwaltung warnt das Bundesamt für Sicherheit in der Informationstechnik vor einer erhöhten Bedrohungslage. Das BSI erklärte, aus der Veröffentlichung ergäben sich Risiken für die Betroffenen und letztlich für die ganze Gesellschaft. Möglich seien etwa gezielte Phishing-Angriffe. Die Hackergruppe Resida hatte gestern 5,8 Terabyte Daten im Darknet veröffentlicht. Darunter befinden sich auch sensible Informationen, etwa zu Notfallplänen und Personalangelegenheiten. Der Vizepräsident der Landesärztekammer Thüringen, Ulrich Wedding, hat die Äußerung von Bundeskanzler Friedrich Merz über Ärzte als Nutznießer des Gesundheitssystems kritisiert. Wedding sagte dem MDR, die Wortwahl sei unglücklich. Für Ärzte stehe der Patient im Mittelpunkt und nicht das Thema, wer profitiere. Wedding warnt zudem, die Debatte könne von notwendigen Reformen ablenken. Merz hatte in einer Talkshow angeführt, dass Deutschland Milliarden für das Gesundheitssystem ausgebe und Ärzte als Teil dieses Systems Nutznießer seien. Die Europäische Union plant strengere Regeln für Airbnb und andere Kurzzeitvermieter. Das geht aus einem Gesetzentwurf hervor, aus dem die Nachrichtenagentur Reuters zitiert. Danach sieht der Entwurf mehr Möglichkeiten für Kommunen vor, zum Beispiel Obergrenzen für Ferienwohnungen festzulegen. Ziel sei es, Vorschriften in Europa zu vereinheitlichen. Städte wie Paris oder Barcelona gehen bereits gegen Airbnb vor. In vielen Großstädten wird bezahlbarer Wohnraum durch die wachsende Zahl von Ferienwohnungen knapper. Das waren die Nachrichten. Das Wetter, die Temperaturen von 9 Uhr. Auf dem Brocken Nebel bei 8 Grad, sonnig in Chemnitz bei 14, Dresden 16, Eisenach 14 Grad. In Erfurt sonnig bei 15 Grad, Fichtelberg Nebel 8 Grad. Sonnig in Gera bei 15, Görlitz 16, Halle 17, Leipzig 16 Grad, Magdeburg 17 Grad, in Meiningen wolkig bei 15 Grad. Heute heiter, später Quellwolken, in Sachsen-Anhalt einzelne Schauer oder Gewitter. 19 bis 23 Grad, frischer Westwind mit starken Böen. Morgen zeitweise Sonne, östlich der Elbe auch wolkig, trocken, 19 bis 23 Grad. Deutlich nachlassender Wind. MDR Verkehrsdienst, A36 Richtung Braunschweig, zwischen Güsten und Aschersleben Ost, Behinderungen nach einem Lkw-Unfall. B180 Richtung Wandsleben, zwischen Quenstedt und Abzweig Mehringen liegt ein toter Waschbär auf der Fahrbahn. Im Landkreis Börde zwischen Sommersdorf und Sommerschenburg Behinderungen durch umgestürzte Bäume. Soweit der Verkehrsdienst. 10.04 Uhr.
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9: Am Mikrofon begrüßt sie Cornelia Kirchner. In Sachsen-Anhalt sind morgen 1,7 Millionen Wahlberechtigte aufgerufen, einen neuen Landtag zu wählen. Eigentlich ein ganz normaler Vorgang, wäre da nicht die AfD, denn die liegt in den Umfragen seit Monaten deutlich vorne. Es ist nicht auszuschließen, dass sie in Sachsen-Anhalt erstmals eine Landesregierung stellen kann. Wir haben darüber mit unserem Kollegen Jochen Müller in Magdeburg gesprochen. Wie ist die Stimmung in Sachsen-Anhalt?
15: Naja, die Stimmung ist schon ziemlich aufgeheizt. Und egal, ob man an der Tankstelle steht oder ob man am Wochenende den Nachbarn trifft, überall kommt man eigentlich hier in Sachsen-Anhalt früher oder später auf das Thema Wahl zu sprechen. Es ist, würde ich sagen, eine Art politischer Riss, der hier durchs Land geht. Auf der einen Seite eben die AfD mit ihren Anhängern. Die liegt in den Umfragen konstant bei über 40%. Und auf der anderen Seite steht weit dahinter die CDU. Und selbst wenn man da die übrigen demokratischen Parteien zurechnet, dann sind sie zusammen nicht viel stärker als die AfD. Und das sind eben diese beiden politischen Lager. Das Land ist regelrecht zwiegespalten und man merkt das zum Beispiel an den vielen zerstörten und verschmierten Wahlplakaten. Das sind bei dieser Wahl so viele wie bei keiner anderen Wahl zuvor. Und auch an den Wahlständen, da gab es zum Teil heftige verbale Auseinandersetzungen und da gab es auch Rempeleien. Insgesamt, so hat das Innenministerium mitgeteilt, sind bis jetzt mehr als 120 wahlkampfbezogene Straftaten registriert worden. Das sind Beleidigungen, das sind Bedrohungen, das sind auch Körperverletzungen. Und ich denke, der eklatanteste Fall, das dürfte der Fall eines AfD-Europaabgeordneten sein. Der hat nachts mit einem Baseballschläger auf zwei jugendliche Plakatzerstörer eingedroschen und einen von ihnen verletzt.
9: Wie groß ist die Aufmerksamkeit?
15: Ja, die Aufmerksamkeit ist riesig, nicht nur in Deutschland, sondern in ganz Europa. In der Innenstadt von Magdeburg beispielsweise, da stehen diverse Ü-Wagen. Ich glaube, es gibt in Deutschland keinen einzigen Fernsehsender, der nicht ein Kamerateam nach Magdeburg schicken wird. Wie viele Journalisten hier am Wahlsonntag sein werden, ist noch nicht ganz klar. Es dürften aber auf jeden Fall mehrere hundert sein. Unter ihnen eben auch Reporter aus den USA, aus Japan, aus den Niederlanden oder aus Polen, um nur einige wenige zu nennen. Ein Kollege von Radio France hat uns gesagt, es sei eben das erste Mal nach dem Zweiten Weltkrieg, dass in Deutschland eine rechtsextreme Partei an die Macht kommen könnte. Das sei eine Zäsur und daher eben dieses große Medieninteresse.
9: Wird denn mit Ausschreitungen gerechnet?
15: Das hofft niemand, aber damit muss gerechnet werden. Es sind jetzt am Wochenende noch zwei Großkundgebungen in Magdeburg angemeldet. Eine von der AfD mit etwa 10.000 Anhängern, eine vom Deutschen Gewerkschaftsbund mit bis zu 8.000 Teilnehmern. Und was dann genau am Sonntagabend passiert, das ist unklar. Es werden verschiedene Szenarien gedacht. Wenn die AfD zum Beispiel tatsächlich eine Regierungsmehrheit bekommen sollte, dann könnte das natürlich linke Chaoten auf den Plan rufen. Wenn die AfD die Mehrheit knapp verfehlt, dann könnte plötzlich in rechten Kreisen von Wahlfälschung die Rede sein. Tamara Tsishang, die Innenministerin, hat gesagt, die Polizei sei auf jeden Fall vorbereitet. Die gesamte Landespolizei sei am Sonntag im Einsatz. Außerdem habe man zusätzlich Verstärkung aus den Nachbarbundesländern angefordert. Genaue Zahlen wollte sie nicht nennen, aber es dürfte sich hier um etwa 15 bis 16 Hundertschaften handeln.
9: Jochen Müller, unser Kollege in Magdeburg, war das mit einem Stimmungsbild vor der Landtagswahl morgen in Sachsen-Anhalt, 10 Uhr und 8 Minuten. Aktuell scheint es eher eine Glückssache zu sein, wie Kinder in den Kitas gefördert und gefordert werden. Je nachdem, ob gerade genug Personal da ist. Das ist in vielen Kindergärten wohl das größte Problem. Das wird im neuen Kita-Gesetz allerdings nicht direkt angegangen. Dafür sollen aber alle Kinder die gleichen Bildungschancen bekommen. Wie das Bundesbildungsministerium um Karin Prien die Bildungsförderung unterstützen will und ob die Fachkräfte und Bildungswissenschaftlerinnen diesen Weg befürworten, hat Juliane Neubauer erfahren.
16: Gleiche Bildungschancen für alle Kinder. Ein Ziel, das mit dem sogenannten Startchancen- und Qualitätsentwicklungsgesetz schon bald erreicht werden soll. Erarbeitet hat das neue Gesetz Bildungsministerin Prien von der CDU. Es vereinheitliche die frühkindliche Bildung in ganz Deutschland, betont Prien. Burkhard Naumann von der Gewerkschaft Erziehung und Wissenschaft Sachsen befürwortet viele Punkte des Gesetzes.
17: Ganz konkret ist ja beispielsweise ein Sozialindex drin, also dass man dort die Kitas besonders stärkt, wo die Herausforderungen auch am größten sind. Und dafür wird ein Index festgelegt, der an jede Kita angesetzt wird. Und das ist was wir schon lange fordern, dass man jetzt nicht allen das Gleiche gibt, sondern dort, wo der Bedarf größer ist, muss halt auch mehr Ressource hinfließen.
16: Knapp 10 Milliarden Euro sollen bis 2034 in die Bildungsförderung fließen. Forschende des Leibniz-Instituts für Bildungsverläufe unterstützen die geplanten Entwicklungstests, anhand derer die individuelle Förderung vermittelt werden kann. Sie kommentieren schriftlich:
18: Eine Erhebung des Sprach- und Entwicklungsstandes im Alter von 4 Jahren halten wir grundsätzlich für sinnvoll, denn die Entwicklungsunterschiede entstehen schon lange vor dem Schuleintritt. Eine entsprechende Diagnostik bei jüngeren Kindern ermöglicht es, Förderbedarfe frühzeitig zu erkennen. So bleibt bis zum Schuleintritt noch ausreichend Zeit, um die Kinder gezielt zu fördern und Entwicklungsunterschiede möglichst früh auszugleichen.
16: Wo Defizite in Sprache, Motorik oder kindlicher Entwicklung festgestellt werden, soll es Förderung für die Kindergartenkinder geben. Die Prüfungen sollen für alle 4-jährigen Kinder verpflichtend werden, auch für diejenigen, die keine Kindertagesstätte besuchen. Damit entspräche das Gesetz auch den wissenschaftlichen Erkenntnissen im Bereich frühkindliche Bildung, heißt es im Statement vom Leibniz-Institut für Bildungsverläufe.
18: Studien zeigen schon seit langem, dass Kompetenzunterschiede von Kindern, die mit der sozialen Herkunft zusammenhängen, bereits vor Eintritt in die Schule entstehen und später nur schwer aufgeholt werden können. Das Kita-Startchancenprogramm kann dazu beitragen, den Bildungserfolg stärker von der sozialen Herkunft zu entkoppeln.
16: Durch die Tests sollen insbesondere die Kinder und Familien erreicht werden, die zu Hause nicht die entsprechenden Fördermöglichkeiten haben. Hier gehe man auch davon aus, dass durch das Gesetz noch mehr Kinder in eine Tagesbetreuung gehen werden. Für Burkhard Naumann vom GEW Sachsen ist allerdings unklar, wie diese ambitionierten Ziele mit dem aktuellen Personalschlüssel in Kitas Kitas erreicht werden sollen. Sachsen sei hier aktuell deutschlandweit das Schlusslicht.
17: Wie geht man dann mit den Ergebnissen der Sprachtests um, wenn man nicht genügend Personal hat, um tatsächlich damit dann umzugehen? Also was wir viel wichtiger finden, ist, dass man sich jetzt die aktuelle Situation konkret anguckt. Und die ist in Sachsen eben gerade sinkende Kinderzahlen, Schließungen, Stellenabbau und trotzdem die schlechtesten Personalschlüssel. Da helfen uns auch Sprachtests nicht.
16: Naumann hofft darauf, dass das Gesetz auch unter Berücksichtigung der Einwände der Fachverbände noch vor der endgültigen Verabschiedung überarbeitet wird.
9: Wir schauen nach Großbritannien. Der britische Politiker Nigel Farage war eines der bekanntesten Gesichter der Brexit-Kampagne in Großbritannien. Seine Partei Reform UK trug auch einige Jahre den Namen Brexit Party. An diesem Wochenende hält die rechtskonservative Partei in Birmingham ihren Landesparteitag ab. Überschattet wird das Treffen vom Verdacht, sich um illegale Parteispenden zu bemühen. Franziska Hoppen berichtet.
19: Es war kein gutes Vorzeichen für den Parteitag von Reform UK. Heimlich aufgenommene Videoaufnahmen, veröffentlicht vom Fernsehsender Channel 4, sollen zeigen, wie Parteifunktionäre Wege suchen, um das gesetzliche Verbot von Auslandsspenden zu umgehen. Und das, nachdem schon eine parlamentarische Untersuchung gegen Reformchef Nigel Farage läuft, wegen eines nicht deklarierten Geschenks von 5 Millionen Pfund. Angriff ist die beste Verteidigung, dachte sich da offenbar Farage. Erst arbeitete er sich in seiner Parteitagsrede am neuen Labour-Premier Andy Burnham ab, der die Rechtspopulisten in den Umfragen von Platz 1 gekickt hat, dann an besagter Undercover-Recherche.
20: And ask yourself, why is all of this happening?
19: Fragt euch, warum all das passiert. Habt ihr eine Ahnung? Weil sie Angst vor uns haben.
20: Because they're scared of us.
19: Angst vor Reforms Erfolg. Deshalb, so die Unterstellung, werde die Partei absichtlich diffamiert. Aus dem Publikum, von den tausenden Unterstützern, gab es dafür Applaus. Die Journalisten fragten dann auf einer Pressekonferenz mehrmals nach, was es mit den jüngsten Enthüllungen auf sich habe. Der Reformchef bemühte sich, diese kleinzureden. Reform habe kein Geld angenommen, die Partei sei in eine Falle gelockt worden.
21: Make no mistake. This was an exercise in entrapment.
19: Reform habe also nichts falsch gemacht.
21: Let me be clear. The party has done nothing wrong.
19: Das Thema überschattete schließlich das der Pressekonferenz. Der Parteichef des französischen Rassemblement National, Jordan Bardella, und Farage hatten gemeinsam eine symbolische Absichtserklärung unterschrieben, wonach jedes Flüchtlingsboot auf dem Ärmelkanal nach Frankreich zurückgeschickt werden soll, kämen beide demnächst an die Macht. Doch noch sind sie das nicht. Und einige Unterstützer glauben, genau das wollte das, Zitat, Establishment auch verhindern. Etwa Nadim Zahawi, ehemaliger Schatzkanzler, der von den Conservatives zu Reform übergetreten war. Das Establishment wird absolut alles versuchen, schmutzige Tricks, Provokationen, alles Mögliche, um das Reformprojekt zu torpedieren. Und auch Medienberichte über interne Streitereien seien falsch. Die Rechtspopulisten bemühen sich, professionell zu wirken. Doch es sind Sorgenfalten zu sehen, auch weil die Rechte Gefahr laufe, sich selbst zu zerlegen, mahnt Matthew Goodwin, gescheiterter Kandidat für einen Wahlkreis in der Region Manchester. Denn die konservativen Tories gewinnen wieder etwas mehr Aufschwung und am Rechtsaußenrand macht Restore Britain Reform Konkurrenz. Wenn wir die Linke bei der nächsten Wahl schlagen wollen, müssen die derzeit gespaltenen Rechtsorientierten anfangen, taktisch zu wählen, so wie die Linke, sonst werden wir die nächsten Wahlen verlieren. Mit anderen Worten, sie sollen ihr Kreuz demnächst nur noch bei Reform setzen. Doch die Vorwürfe gegen Farage, das von ihm nicht deklarierte Geschenk von 5 Millionen Pfund, machten den Stimmenfang sicher schwer, sagt etwa Parteimitglied Elizabeth Pearce aus Wales. Wenn die Chefs die Regeln nicht verstünden, wie könnte man die Briten bitten, sie zu wählen?
22: Our leaders don't understand the basic rules. How can we ask the British people to vote for us?
19: Und die Spendenaffäre hätte auch an ihrem Image von Farage gekratzt. Das Bad in der Menge, das der Reformchef später nimmt, zeigt allerdings, für sehr viele Unterstützer bleibt er die Stimme der Vernunft, der Richtige in der Spitze der Partei. So ist sich etwa Leland Menhannett aus Wales sicher.
23: I think Nigel Farage will be the next Prime Minister of Great Britain.
19: Ein Ziel, das nach diesem holprigen Sommer und den jüngsten Enthüllungen jedoch ferner scheint als noch beim letzten Reformparteitag. Den Höchststand bei den Umfragen hatten die Rechtspopulisten vergangenen Sommer.
9: Aus Birmingham war das Franziska Hoppen und wir schauen auf unsere Topmeldung an diesem Samstagvormittag. Die Polizei fahndet weiter nach einem Verdächtigen aus dem Ruhrgebiet, der mehrere Angriffe verübt oder versucht haben soll auf die Stromversorgung, unter anderem auch bei uns im Sendegebiet. Eine Polizeisprecherin erklärte, die Polizei sei mit einem starken Aufgebot im Einsatz. Weitere Meldungen mit Susanne Lemke.
13: Am russisch besetzten Atomkraftwerk Saporischschja in der Ukraine ist nach Angaben der Internationalen Atomenergiebehörde eine Waffenruhe in Kraft getreten. Sie diene dazu, Stromleitungen zu reparieren und die externe Stromversorgung des Atomkraftwerks wiederherzustellen. Seit mehr als 2 Wochen wird es nur noch durch Notstromaggregate versorgt. Im Thüringer Landtag in Erfurt ist heute Tag der offenen Tür. Interessierte können mit Abgeordneten aller Fraktionen sowie dem Bürgerbeauftragten ins Gespräch kommen. Auch eine öffentliche Diskussionsrunde mit den Fraktionschefs ist geplant. In Erfurt ist ein 5-jähriges Mädchen bei einem Verkehrsunfall schwer verletzt worden. Laut Polizei lief das Kind zwischen haltenden Autos hindurch auf die Straße und prallte gegen ein vorbeifahrendes Auto. Es wurde mit einem Beinbruch ins Krankenhaus gebracht. Das Wetter, heute Sonne, später wolkig, in Sachsen-Anhalt einzelne Schauer oder Gewitter, 19 bis 23 Grad, windig, morgen locker bewölkt mit Sonne, trocken und deutlich weniger Wind, 19 bis 23 Grad. MDR aktuell Verkehrsdienst, A4 Richtung Görlitz, zwischen Uist und Salzenforst steht ein defektes Fahrzeug in der Baustelle, A9 Richtung Berlin in der Auffahrthalle liegen Holzteile, A36 Richtung Braunschweig zwischen Güsten und Aschersleben Ost, Behinderungen nach einem Lkw-Unfall, B107 Gentin Richtung Pritzwald zwischen Sandau und Havelberg stau und stockender Verkehr. Soweit der Verkehrsdienst, 10.18 Uhr.
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9: Manchmal sucht man die große Chance in der Ferne, doch das Gute liegt so nah, auch in der Wirtschaft. Polen ist in diesem Jahr aufgestiegen zur 6. EU-Volkswirtschaft. Doch wie gelingt der wirtschaftliche Sprung über die Neiße für deutsche Unternehmen, wenn man die Sprache nicht spricht oder die Gesetze nicht kennt? Das IHK-Kontaktzentrum Polen in Görlitz baut seit 25 Jahren Brücken für deutsche und polnische Unternehmen. Peggy Wolter dazu.
2: Man muss kein Sprachgenie sein, um in Polen Geschäfte zu machen, sagt Manuel Schubinski, der das Kontaktzentrum für sächsisch-polnische Wirtschaft in Görlitz leitet.
4: Ich kann nur dazu ermutigen, an alle Deutschen, lernt Polnisch. Und wenn es nur Grundlagen sind, das ist schon viel wert.
2: Und für das verständliche Miteinander hat er das Handbuch Mehrwerte statt Missverständnisse geschrieben. Da geht es um den ersten Eindruck beim Geschäftstermin, Gastfreundlichkeit, die richtige Anrede, wie baut man Vertrauen auf und lernt seine polnischen Nachbarn als Mensch kennen.
4: Wenn sich ein Geschäftspartner beispielsweise auf ein Treffen mit jemand aus Asien vorbereitet, dann denkt er immer, oh, die Kulturunterschiede sind doch so groß, da muss ich mich vorbereiten. Oftmals ist es aber bei den Polen so, dass die Deutschen denken, ist doch fast alles gleich. Die bereiten sich nicht vor. Und dann treten die in ein Fettnäpfchen nach dem anderen. Auch wenn es kleine sind, es sind viele kleine. Das fängt dann so an mit Kleidungssachen, das haben wir hier drin beschrieben. Ja? Das Pole geht extra zum Friseur vorher, mit Krawatte und mit Tuch im Anzug.
2: Diese kleinen, aber manchmal entscheidenden Missverständnisse kennt aus seiner Erfahrung auch Erik Malchow. Er lebt als Deutscher in Polen.
5: Dass diese deutsche Sachebene in Polen nicht so richtig gut ankommt. Also wenn ich als Deutscher nach Polen komme, mit denen Geschäfte machen will, Vertrag auf den Tisch kloppe und sage, hier unterschreib mal, dann kriege ich ein Nie, ein Nein. Wenn man dann irgendwann ein bisschen warm geworden ist miteinander, dann kann ich so langsam mal so einen Vertrag andeuten und sich einfach mal ein bisschen Zeit lassen dafür.
2: Davor heißt es, Kontakte knüpfen, Geschäftspartner suchen, Rechtsfragen klären. Dafür ist Manuel Schibinski in Görlitz zuständig.
4: Wir haben konkrete Kooperationen veranlasst. Eine Vorzeigekooperation ist ja zum Beispiel die Brandschutztechnik in Görlitz, die ihren Partner in Hirschberg in Polen gefunden hat und seit über 20 Jahren erfolgreich expandieren und miteinander kooperieren.
2: Polnische Flexibilität und deutsche Zuverlässigkeit. Das schätzt man gegenseitig.
4: Und es sind auch die kleinen privaten Menschen, die auch manchmal helfen und sagen, ich kenne jemanden, der wollte einfach wissen, wie kann ich denn mein deutsches Produkt im polnischen Lidl verkaufen oder im Biedronka. Ja, es ist also schon gezielter geworden, was sie suchen.
2: Markteintritt in Polen, Hilfe bei Grenzkontrollen und Grenzschließungen, aber auch, dass das Mittagessen in Polen nicht Punkt 12 Uhr serviert wird. All diese Ratschläge gibt es im sächsisch-polnischen Kontaktzentrum in Görlitz.
9: 10.21 Uhr.
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9: Und da geht es heute um diese Fragen. Wer bekommt den gemeinsamen Hund, wenn ein Paar sich trennt? Ist ein umgebauter, kleinerer FKK-Bereich auf einer Kreuzfahrt Grund für eine Rückzahlung? Und handelt es sich bei Schmerzen nach einem 12 Kilometer Bundeswehrmarsch um einen Dienstunfall? Das die Urteile mit Katja Dietrich.
1: Gabriele Gassi und ihr Partner schaffen sich während ihrer Beziehung eine gemeinsame Hündin an. Nach der Trennung beginnt der Streit. Beide wollen das Tier behalten. Ein Gericht ordnet zunächst ein Wechselmodell an. Die Hündin soll immer 2 Wochen bei Frau Gassi und dann wieder 2 Wochen beim Ex-Partner leben. Doch damit gibt sich keiner der beiden zufrieden. Der Fall landet vor dem Landgericht Koblenz. Dort stellen die Richter klar, weil die Ex-Partner nicht verheiratet waren, greifen die normalen Eigentumsregeln. Und die führen hier zu einer ungewöhnlichen Lösung. Die beiden sollen um den Hund bieten.
3: Beim Wechselmodell würde das Tier bei jeder Übergabe die Spannungen wahrnehmen und leiden. Die Versteigerung dagegen sorgt für klare Verhältnisse. Die Hündin bleibt dauerhaft bei einem der beiden und die Ex-Partner müssen sich nicht mehr alle 2 Wochen an der Haustür begegnen.
1: Wer mehr bietet, darf den Hund also behalten. Fall 2. Frederike Freiluft bucht mit ihrem Partner eine mehrmonatige Kreuzfahrt. Worauf sich die beiden besonders freuen, ist der großzügige FKK-Bereich, inklusive Whirlpool, Dusche und Sonnendach. So ist es zumindest im Deckplan im Internet eingezeichnet. Als die Reise beginnt, dann die Überraschung. Das Schiff wurde inzwischen umgebaut, der große FKK-Bereich ist nur noch für Gäste mit einer Suite zugänglich. Für alle anderen gibt es einen deutlich kleineren Bereich. Ohne Whirlpool, Dusche und Sonnendach. Und das betrifft dann auch Frederike Freiluft und ihren Partner. Das Paar fühlt sich getäuscht und verlangt Geld zurück. Die Richter am Landgericht Rostock sehen ebenfalls einen Reisemangel und sprechen dem Paar eine Reisepreisminderung zu über knapp 3.500 Euro.
3: Wird das Angebot zwischen Buchung und Reiseantritt erheblich eingeschränkt, muss der Veranstalter die Passagiere vor dem Antritt darauf hinweisen. Das Paar durfte daher davon ausgehen, auf dem Schiff einen FKK-Bereich vorzufinden, der dem bei der Buchung veröffentlichten Deckplan auch im Großen und Ganzen entspricht.
1: Das Urteil ist noch nicht rechtskräftig. Fall 3. Merlin Mehrweg arbeitet für die Bundeswehr und nimmt im Rahmen einer Ausbildung an einem 12-Kilometer-Marsch teil. Dabei schultert er auch 15 Kilogramm Gepäck. Gegen Ende der Strecke macht sein rechter Fuß schlapp. Die Schmerzen lassen auch später nicht nach und so geht er zum Arzt. Ein Orthopäde diagnostiziert eine sogenannte Metatarsalgie, also Schmerzen im Mittelfuß. Herr Mehrweg ist überzeugt, hier liegt ein Dienstunfall vor. Schließlich treten die Beschwerden erst seit dem Marsch auf. Sein Dienstherr verweist jedoch auf bereits bekannte Vorerkrankungen an den Füßen. Und dieser Meinung ist dann auch das Verwaltungsgericht in Aachen.
3: Im vorliegenden Fall ist die diagnostizierte Erkrankung durch die bestehenden Vorschädigungen der Füße verursacht worden und lediglich bei Gelegenheit des Marsches aufgetreten. Die Schmerzen hätten ebenso bei einer anderen alltäglichen körperlichen Betätigung entstehen können.
1: Die Fußschmerzen werden letztlich nicht als Folge eines Dienstunfalls gewertet.
9: Namen und Details haben wir wie immer geändert.
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9: Kermit, Miss Piggy, Fossi Bär, die bunten, frechen Stoffpuppen kennt jeder. Dabei kam das Konzept der Muppet Show, einer Stoffpuppensendung für Erwachsene, damals bei den amerikanischen Fernsehstudios gar nicht gut an. Erst ein britischer Investor machte die Serie möglich. Er knüpfte sein Geld an die Bedingung, dass die Muppets in Großbritannien produziert würden. Dort schlugen sie ein wie eine Bombe. Mit bis zu 235 Millionen Zuschauern weltweit pro Woche galt die Muppet Show zeitweise als eine der erfolgreichsten Fernsehsendungen der Welt. Am 5. September 1976 erschien die erste Folge. Wir erinnern daran.
6: It's time to play the music. It's time to light the light. It's time to meet the
19: Am 5. September 1976 flackerte etwas über die britischen Fernsehbildschirme, was es so noch nicht gegeben hatte. Die knallbunten, singenden und tanzenden Stoffpuppen der Muppet Show, die nicht vorrangig für Kinder, sondern für Erwachsene an den Start gingen. In einer Art schrägen Varieté-Show führten der grüne Frosch Kermit, Fozzie Bear, die Schweinsdame Miss Piggy oder die alten Herren Statler und Waldorf mit frechen Witzen, Musik und prominenten Menschengästen durch den Sonntagabend. Schon Elton John, Rockmusiker Alice Cooper oder die deutsche Schauspielerin Elke Sommer ließen sich von den Muppets auf der Nase herumtanzen.
0: Elke Sommer? 15 seconds to curtain, Miss Summer.
6: Thank you, Scooter. Listen, I hate to complain, but there's a man eating my makeup table.
19: Produziert wurden alle 120 Episoden der 5 Staffeln im ATV Elstree Studio vor den Toren Londons. Dabei war der Schöpfer der Muppets, Jim Henson, Amerikaner. Doch die US-Studios hatten nach Hensons großem Erfolg Sesamstraße dort das Konzept einer Muppet-Show für Erwachsene abgelehnt. Ein britischer Fernsehproduzent knüpfte seine Unterstützung an die Bedingung, dass die Muppets über den Teich nach Großbritannien kämen. Im BBC-Radio erinnert sich Kameramann Jeremy Hoare an die Produktion. Bei ATV haben wir alle die Muppets ins Herz geschlossen. Jeder kam vorbei und schaute sich das an. Man sah die Kantinenfrauen nie in den Studios, außer wenn die Muppets liefen. Die Serie schlug voll ein, wurde in mehr als 100 Ländern ausgestrahlt. Mit weltweit bis zu 235 Millionen Zuschauern pro Woche galt die Muppet Show zeitweise als eine der erfolgreichsten Fernsehsendungen der Welt. Ihr Schöpfer Jim Henson selbst jedoch kam in den Interviews viel ruhiger rüber als seine schrillen Puppen, identifizierte sich noch am ehesten mit dem meist besonnenen Frosch Kermit. Für seine Kollegen galt Henson als Visionär und Pionier, der eine enorme Leidenschaft für seine Puppen hatte. So übte er mit den Kollegen vor dem Spiegel.
7: My meow.
8: Your cat?
7: Up a tree.
19: Und begutachtete jede Puppe genau. Autor Joe Bailey.
24: Jim had these worlds in his head.
19: Jim hatte diese Welten im Kopf. Wenn man Zugang dazu finden konnte, war alles in Ordnung. Es war auch schön, weil wir nie anzügliche Witze gemacht oder Politisches angesprochen haben. Also war niemand sauer. Es war einfach reine Comedy.
24: It was just straight out comedy.
25: Yeah, so this is going to be a fantastic show.
19: Am 16. Mai 1990 starb Jim Henson mit nur 53 Jahren an einer verschleppten Lungenentzündung. Seine Muppets jedoch, Kermit, Miss Piggy oder Fozzie Bear, leben bis heute weiter in mehreren Fernseh- und Kinofilmen und einer riesigen Merchandise-Welt. Zuletzt traten Miss Piggy und Kermit sogar beim Krönungskonzert für König Charles auf Schloss Windsor auf.
26: Now for our next performance.
27: A-list celeb coming through.
26: Miss Piggy, Kermit.
19: Und damit brachten sie, wie für die Muppets so typisch, nicht nur die royalen Steppkes zum Lachen, sondern auch deren Großeltern, König Charles und Königin Camilla selbst.
28: Thank you so much, Hugh. Let's go, Piggy, come on.
27: Oh, back soon.
9: Wir schalten zu Diana Weiser ins Wetterstudio. Diana, kriegen wir heute nochmal einen richtigen Sommertag?
10: Von den Temperaturen her nicht. Da werden wir erst am Montag wieder in den Sommerbereich so bis 28 Grad kommen. Heute und morgen sind wir mit Höchstwerten zwischen 19 und 23 Grad ein bisschen unter dieser Sommergrenze von 25 Grad. Allerdings gibt es dazu auch Sonnenschein. Am Nachmittag allerdings auch allerhand Quellwolken. Und heute Nachmittag und Abend kann es in Sachsen-Anhalt einzelne Schauer oder Gewitter geben. Vielleicht auch in Sachsen so Richtung Brandenburg. Geschaut. Der Wind ist heute noch recht kräftig, aber nicht mehr so stark wie gestern. Und morgen wird es sich ganz beruhigen. Dann ist die Sonne auch längere Zeit ohne Wolken zu sehen bei 19 bis 23 Grad wieder.
9: Vielen Dank, Diana Weise. Morgen Landtagswahl in Sachsen-Anhalt. In unserem Podcast Wahlkreis Ost wollen wir da drauf schauen, zusammen mit unserer Landeskorrespondentin. Außerdem schauen wir nach Nepal, einen Rückblick auf die Woche nach der tödlichen Sturzflut dort.
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13: Um 10.30 Uhr mit Susanne Lemke. Nach mehreren Angriffen auf die Stromversorgung fahndet die Polizei weiter nach einem 48-jährigen Verdächtigen aus dem Ruhrgebiet. Eine Polizeisprecherin erklärte, die Polizei sei mit einem starken Aufgebot im Einsatz. Gestern waren die Wohnung und das Fahrzeug des Verdächtigen durchsucht worden. Am Dienstag hatte es Anschläge auf Umspannwerke in Brandenburg und Nordrhein-Westfalen gegeben. Auch in Sachsen wurden gestern Abend verdächtige Sprengvorrichtungen entdeckt. Die Polizeidirektion Görlitz erklärte, der Einsatz nördlich von Bautzen laufe weiter. Die Objekte würden gesichert. Der Präsident des Arbeitgeberverbands Gesamtmetall, Udo Dingelreiter, fordert Einsparungen im Sozialsystem. Dingelreiter sagte der Welt am Sonntag, die Bezugsdauer von Arbeitslosengeld müsse auf ein Jahr verkürzt werden. Bisher sind bis zu 2 Jahre möglich. Deutschland habe kein Einnahmeproblem. Der Staat nehme rund 1.000 Milliarden Euro im Jahr an Steuern ein. Dieses Geld müsse effizient ausgegeben werden. Einen Monat vor Semesterbeginn fehlen in Sachsen-Anhalt hunderte Wohnheimplätze. Wie das Studentenwerk mitteilte, gibt es in Halle rund 850 Bewerbungen auf 530 Plätze. In Magdeburg lägen gut 1.200 Bewerbungen vor. Bislang seien 61 Mietverträge geschlossen worden. Deutschlandweit verzeichnen viele Studentenwerke seit Jahren deutlich mehr Bewerbungen, als es verfügbare Plätze gibt. In den österreichischen Bergen ist ein Wanderer aus Thüringen ums Leben gekommen. Nach Polizeiangaben war der 44-Jährige aus dem Saale-Holzland-Kreis in einer vierköpfigen Wandergruppe in der Steiermark unterwegs. Er sei auf einer steilen Wiese gestürzt, über eine Steilkante gefallen und auf dem darunterliegenden Gelände aufgeschlagen. Die Besatzung eines Rettungshubschraubers konnte nur noch den Tod des Thüringers feststellen. Das sächsische Oberverwaltungsgericht in Bautzen hat den Kiesabbau in Röderau bei Zeithain vorerst gestoppt. Das geht aus einer Mitteilung des Landesvereins Sächsischer Heimatschutz hervor, der Rechtsmittel gegen die Abbaugenehmigung eingelegt hatte. Die Richter untersagten den Angaben zufolge die vorbereitenden Abbaumaßnahmen. Es sollten keine vollendeten Tatsachen geschaffen werden, ohne dass über die eigentliche Genehmigung abschließend entschieden sei. Das Unternehmen Holzim will für den Kiesabbau mehrere Hektar Wald roden. Das waren die Nachrichten. Das Wetter, die Temperaturen von 10 Uhr. Artern heiter 17 Grad, Dresden heiter 17, in Eisenach sonnig bei 16 Grad, Erfurt wolkig 16, Gardelegen heiter 17, Hoyerswerda stark bewölkt 18 Grad, Magdeburg sonnig 18, Neuhaus am Rennweg wolkig 12 Grad, Oschatz sonnig 17, Plauen wolkig 17 Grad, Wernigerode sonnig 17, Wittenberg bei 17 Grad. Heute heiter, später wolkig, in Sachsen-Anhalt einzelne Schauer oder Gewitter, 19 bis 23 Grad, frischer Westwind mit starken Böen. Morgen zeitweise Sonne, östlich der Elbe auch wolkig, es bleibt trocken, 19 bis 23 Grad, deutlich nachlassender Wind. MDR aktuell Verkehrsdienst. A2 Richtung Görlitz zwischen Uist und Salzenfors steht ein defektes Fahrzeug in der Baustelle. A36 Richtung Braunschweig zwischen Güsten und Aschersleben Ost, Behinderungen nach einem Lkw-Unfall. B107 Gentin Richtung Pritzwalk zwischen Sandau und Havelberg, staunstockender Verkehr, eine halbe Stunde Wartezeit. Soweit der Verkehrsdienst. 10.34 Uhr.
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9: Katastrophen wie die im Grenzgebiet von Nepal und Tibet dieser Tage werden häufiger werden. Da ist sich die Wissenschaft einig. Der nachlassende Permafrost, die zunehmende Instabilität der Berghänge, die schmelzenden Gletscher. All das erhöht das Risiko neuer Sturzfluten, Erdrutsche und Bergstürze. Als Konsequenz möchte Nepal zum einen bessere Frühwarnsysteme installieren. Allerdings muss es sich dafür mit dem nicht unkomplizierten Nachbarn China arrangieren. Zum anderen appelliert es an die Weltgemeinschaft, die Klimaziele einzuhalten, um die Folgen nicht weiter zu vergrößern. Unsere Reporterin Lina Bodewein war im Katastrophengebiet unterwegs.
8: Nach wie vor arbeiten Rettungs- und Bergungsmannschaften unermüdlich im Katastrophengebiet. Angefeuert davon, dass am Freitag 2 Männer lebend aus den Tunneln der zerstörten Wasserkraftwerke befreit wurden, graben sie sich vor.
11: Die
8: nepalesische Armee sei schon hunderte Meter in verschiedene Richtungen vorgedrungen, beschreibt es Colonel Jabindra Bahadur Reshmi. Er erklärt, wie die Armee die Zugänge erweitern muss, dass sie sich teilweise bis zu 275 Meter weit durch die verschlammten Tunnel vorkämpfen. Aber wir haben an vielen Stellen nichts gefunden. Doch die Helfer, unterstützt durch Spezialisten aus China, Indien, Südkorea und Australien, machen weiter. Da die Brücken über den Trishuli-Fluss zerstört sind, 60 Stück hat die Sturzflut wie Spielzeug mitgerissen, kommen viele Menschen nur mit Schwierigkeiten in ihre Heimat zurück und die Retter auf der Suche nach Überlebenden nur mit Helikoptern dorthin. Aber jetzt führen provisorische Seilbahnen über den Fluss und die Menschen stehen stundenlang an, um auf die andere Seite zu gelangen. Heute sieht es so aus, als könnte ich aufbrechen. Schon seit gestern möchte ich in mein Dorf zurückkehren. Während mein Haus noch steht, wurden viele andere im Dorf zerstört. Ich habe überlebt, auch wenn ich schon mit einem Fuß im Grabe stand, erzählt die 40-jährige Sujana Sunar einer Reporterin der Nachrichtenagentur Reuters. Sujana war gerade auf dem Markt diesseits des Flusses, als die Sturzflut kam. Jetzt will sie endlich in ihr Haus auf der anderen Seite zurück. Und so wartet sie, wie die anderen in der Schlange, weiter. Mit Schwimmwesten gesichert steigen sie in ein metallenes Korbgestell und werden an Drahtseilen über das schlammig wirbelnde Wasser des Trishuli-Flusses gezogen. Hari Gopal Pradhan will die Tour ebenfalls wagen. Meine Familie ist aus dem Haus geflohen, aber inzwischen hat sich die Lage gebessert. Doch dort zu wohnen ist nachts sehr beängstigend, wenn neue Fluten kommen. Sein Haus steht nahe einer Abbruchkante. Der 60-Jährige hat überlebt, doch die Angst ist geblieben. Unterdessen geht die Ursachenforschung weiter. Auch warum die Verwüstung so groß war. In überflutungsgefährdeten Gebieten direkt am Fluss sollte eigentlich nicht gebaut werden. Doch Beobachter vermuten, dass die Menschen, die 2015 nach den schweren Erdbeben ihre Heimat verloren hatten, ausgerechnet an den Ufern ihre neue Bleibe errichteten, mehr oder weniger legal. Und dort wurden sie Opfer der neuen Katastrophe. Nepal will sein Frühwarnsystem erneuern. China, unter dessen Verwaltung die Nachbarregion Tibet steht, hat schon signalisiert, dass es mit Nepal gemeinsam auf die Bedrohung durch den Klimawandel schauen möchte. Nepals Ministerpräsident Balendra Shah sagte diese Woche: Die Flut ist ein ernstes Signal dafür, dass neben dem Klimawandel auch die Risiken zunehmen, denen wir in der Himalaya-Region ausgesetzt sind. Es ist an der Zeit, der internationalen Gemeinschaft nachdrücklich vor Augen zu führen, welche Katastrophen wir infolge des Klimawandels erleiden. Nepal möchte Unterstützung beim Wiederaufbau. Auf 2,5 Milliarden Dollar hat der Leiter der Katastrophenschutzbehörde allein die Schäden an Häusern und Infrastruktur beziffert. Und während, wie der Ministerpräsident betont, die ganze Welt für den Klimawandel verantwortlich ist, trägt Nepal nur einen Bruchteil bei, führt Klimaforscher Ujjwal Upadhyay aus. Es sind weniger als 0,0011%, nicht wahr? Und Nepal nimmt zugunsten seiner Rolle als CO2-Senke Einschränkungen bei der ehrgeizigen wirtschaftlichen Entwicklung in Kauf. Denn wir setzen lieber auf das Pflanzen von Bäumen als auf eine umweltschädliche Entwicklung. Deshalb haben wir 45% unserer Landesfläche in Wald umgewandelt. Nepal unternimmt also enorme Anstrengungen, um das Land bis 2045 klimaneutral oder sogar CO2-negativ zu machen. Der Strom des Landes kommt aus klimafreundlicher Wasserkraft. Aber die Sturzflut hat Hydropower-Projekte im Wert von 500 Millionen zerstört.
12: And all these were destroyed because of the emission.
8: Sie wurden durch Emissionen zerstört, die durch schmutzige Brennstoffe verursacht wurden. Das ist also der Preis, den wir zahlen. Und das ist die Verwüstung, die dieses Land leider schon seit einigen Jahren erlebt. Jetzt sei es Zeit zu sagen, es reicht.
9: Aus dem Grenzgebiet von Nepal und Tibet war das Lena Bodewein. 10.40 Uhr gleich.
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5: mit Jan Kröger. Der lange Fußballsamstag heute bei MDR aktuell, der wirft seine Schatten voraus. Unter anderem steht das Auswärtsspiel von RB Leipzig bei Werder Bremen an. Nach dem Heimsieg letzte Woche gegen Mönchengladbach reist Trainer Martin Demichelis mit viel Vorfreude nach Bremen und mit Begeisterung über seinen Kader, der offenbar so richtig herangeht im Training.
15: Ich freue mich sehr, dass ich habe das Gefühl, dass jeder kämpft für einen Platz. Jede kommt draußen auf dem Feld, aber ich habe immer gesagt, die Recht am Ball von diesem Sport ist immer der Trainingsfeld. Und die sind Gier, die sind heiß, die haben Lust, die sind gut drauf. Und das ist genau der Spirit, das wir brauchen, Tag pro Tag oder Woche pro Woche.
5: Soweit Martin Demichelis. Für die Frauen von RB Leipzig geht es bereits ab 12 Uhr los, auswärts beim Hamburger SV. Auch da sind wir live vor Ort. Ebenso dann in der zweiten Liga, wenn unter anderem Energie Cottbus ab 13 Uhr spielt in Wolfsburg. Das Topspiel aus unserer Sicht, das steigt aber ab 20.30 Uhr heute Abend in Dresden. Dynamo trifft auf den VfL Bochum. Worauf wird es denn in dieser Partie aus Dresdner Sicht ankommen? Die Frage geht an unseren Dynamo-Experten Alexander Schubert.
16: Zum einen vorne effektiver mit vorhandenen Großchancen umgehen. In Heidenheim vor einer Woche hatte Schwarz-Gelb die ja, aber die Dresdner machten eben zu wenig draus. Das Spiel hätte viel früher entschieden sein können, dann hätte Dynamo das Spiel in der Schlussviertelstunde auch nicht aus der Hand geben müssen. Und zum anderen die Standards, sprich gegnerische Ecken und Freistöße, besser verteidigen. Gerade gegen Bochum wird das richtig wichtig. Weil der VfL in der Sommerpause den großen Kehraus im Kader gemacht hat. 20 Spieler mussten gehen, nur 14 neue sind gekommen. Aber das sind durchweg lange, kopfballstarke Kerls, die bei Freistößen gefährlich werden könnten, meint Dynamo-Trainer Thomas Stamm.
17: Wir haben einfach sehr viele Spieler über 1,90. Ich glaube, 3 oder 4 Spieler nur unter 1,80. Ich weiß nicht, ob das eine bewusste Maßnahme dann auch ist, im Scouting zu sagen, okay, man geht sehr viel auch auf Körpergröße. Wenn man sieht, wie sie die Offensiv- und Defensivstandards dann führen, ja, ist das sicherlich ein Indikator.
16: Da heißt es für Dynamo also dagegenhalten. Und vielleicht können ja auch die Neuzugänge aus dieser Woche auf Dresdner Seite Akzente setzen. Okpala und Čović. Kann gut möglich sein, dass sie von Anfang an spielen.
5: So hat Alexander Schubert. Kommen wir zum Basketball. Bundesligist Centenix MBC reagiert auf die Verletzungen mehrerer Spieler und hat einen weiteren Spieler unter Vertrag genommen. Der irische Nationalspieler Sean Flatt wird mindestens in den kommenden 3 Monaten für den MBC auflaufen. Flatt ist 29, 1,88 groß und kann auf beiden Guard-Positionen eingesetzt werden. Schon in den letzten 2 Wochen gehörte er im Training und in Testspielen zum Kader des MBC. Das erste Pflichtspiel des MBC steht in einer Woche an, dann in Göttingen in der ersten Pokalrunde. Dann soll es besser laufen mit der Premiere als für die deutschen Basketballerinnen gestern zum Auftakt der Heim-WM. 53-83 gegen Spanien. Jakob Rüger schildert, wie es dazu kommen konnte.
18: Es war alles angerichtet. 13.000 Zuschauer erhoben sich in der ausverkauften Arena bei der Nationalhymne erwartungsfroh von ihren Sitzen. Die Kameras fingen den Besuch des Bundeskanzlers ein. Alle Augen waren auf die deutschen Basketballerinnen gerichtet, doch dann ging plötzlich nichts mehr.
20: Nervosität war dabei.
21: Ja, auf jeden Fall. Also was soll man da sagen? War ein scheiß Spiel.
18: Der Druck der Heim-WM wurde zur Last. Während dem spanischen Vize-Europameister fast alles leicht von der Hand ging, war das deutsche Spiel langsam ideenlos und fehleranfällig. Frust bei der Berlinerin Niara Sabali.
20: Also ich meine, Offense-Defense, beides ja, scheiße. Die haben schwere Würfe genommen, wir haben es denen aber auch relativ einfach gemacht. Haben viele Würfe getroffen, viele Dreier. Die haben so gespielt, wie die spielen wollten und wir konnten die da nicht rausnehmen.
18: Fast keine deutsche Spielerin erreichte Normalform. WNBA-Star Leonie Fiebig versuchte mit Einzelaktionen Verantwortung zu übernehmen. Doch nach ihrer Verletzungspause ist die 26-Jährige noch nicht in Bestform.
22: Wir haben auch gar nichts getroffen in der ersten Halbzeit. Also der Kopf war irgendwie vernagelt. Man merkt einfach, dass wir in den Konstellationen noch nicht auf dem Feld standen. Es war das erste Mal wirklich, dass wir so zusammen waren.
18: Zur Pause lag das deutsche Team mit über 20 Zählern zurück. Am Ende wurde es mit 53-83 deutlich. Ein herber Dämpfer für die Stimmung zum Turnierstart.
22: Ja, ich glaube, die Stimmung darf gar nicht in den Keller bei so einem Event zu Hause mit so vielen Leuten, die herkommen und supporten. Ich glaube, da gibt es die Option gar nicht.
18: Fordert Leonie Fiebig. Trotz der Pleite waren die Fans, die teilweise aus ganz Deutschland angereist waren, begeistert.
23: Es ist einfach nur unfassbar insane, die live zu sehen.
29: Boah, das war richtig cool. Es ist ein ganz besonderes Erlebnis, wenn man das mal zu Hause erleben kann.
18: Und die Anhänger in Berlin glauben weiter an das deutsche Team.
30: Ich stecke in der Mannschaft auf jeden Fall mehr, als sie heute zeigen konnten.
31: Es ist ja nur die Vorrunde, sie können immer noch Erster werden.
32: Es ist nicht schlimm, dass wir verloren haben, weil wir ja noch 2 andere Spiele haben.
18: Das erste ist schon heute. Gegen Japan wird es ein richtungsweisendes Duell um den 2. Platz in der Gruppe. Die heftige Auftaktpleite gegen Spanien war ein Weckruf für das deutsche Team.
9: Damit wird es 10.45 Uhr. Wir schauen auf unsere Topmeldung an diesem Samstagvormittag. Da geht es weiter um die Angriffe und versuchten Angriffe auf die Stromversorgung in Deutschland. Auch hier in Mitteldeutschland hat es ja einen Fall gegeben. Die Polizei fahndet weiter nach einem Tatverdächtigen aus dem Ruhrgebiet. Es soll sich um einen 48-Jährigen handeln, der auch ein Bekennerschreiben geschickt haben soll. Eine Polizeisprecherin erklärte, die Polizei ist mit einem starken Aufgebot bei dieser Suche im Einsatz. Weitere Meldungen mit Susanne Lemke.
13: In Thüringen hat es in diesem Jahr bereits überdurchschnittlich viele Waldbrände gegeben. Nach Angaben von Thüringen Forst gab es 47 Feuer. Dabei habe eine Fläche von 11,4 Hektar gebrannt. Normalerweise sind es etwa 10 Hektar pro Jahr. Die Waldbrandsaison geht noch bis Ende Oktober. Sachsens Kartoffelbauern rechnen in diesem Jahr mit einer unterdurchschnittlichen Ernte. Nach Angaben des Sächsischen Kartoffelverbandes haben Hitze und Trockenheit den Pflanzen stark zugesetzt. Vor allem große Knollen werde es deshalb in diesem Jahr weniger geben. Zudem sei die Anbaufläche um mehr als 16% zurückgegangen. Der Guter Tierpark feiert an diesem Wochenende sein 100-jähriges Bestehen. Geplant ist ein Fest mit Schaufütterungen und Familienprogramm. Der Tierpark beherbergt nach eigenen Angaben auf 6 Hektar mehr als 100 Tierarten, darunter Stachelschweine, Kamele, Dingos, Erdmännchen.

0: Sandau und Havelberg Stau und stockender Verkehr. 20 Minuten Verzögerung. Soweit der Verkehrsdienst. 10.47 Uhr.
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2: Morgen ist es nun also soweit und Sachsen-Anhalt wählt einen neuen Landtag. Aus der ganzen Welt sind Journalisten angereist, um zu schauen, was passiert. Im Mittelpunkt steht natürlich die Frage, schafft die AfD erstmals eine absolute Mehrheit oder kann CDU-Ministerpräsident Sven Schulze im Amt bleiben? In unserem Politik-Podcast Wahlkreis Ost hat mein Kollege Malte Pieper noch einmal ausführlich die Ausgangslage mit unserer Landeskorrespondentin Doreen Jonas sortiert und analysiert. Und wir wollen jetzt mal einen Ausschnitt aus Ihrem Gespräch senden.
3: Doreen, du machst das ja nicht zum ersten Mal, so eine Wahl, so ein Wahlkampf. Was hat dich in diesem Wahlkampf 2026 am meisten überrascht?
4: Also noch nie habe ich es überhaupt erlebt, dass Politik so eine Rolle spielen wird bei den Menschen im Land. Also wirklich egal, wo man hinkommt, man redet über Politik und noch nie war es so emotional. Es ging noch nie so gefühlsmäßig zu und es wurden auch noch nie so viele Menschen mobilisiert. Also da sind ja Tausende losgezogen, wenn zum Beispiel die AfD gerufen hat. Aber auch bei den Linken habe ich viele Hunderte gesehen. Da ist eine Mobilisierung da, die in den ganzen Jahren davor einfach nicht da war. Vielleicht noch zu Zeiten von Helmut Kohl, aber da kann sich ja kaum noch jemand dran erinnern. Also das ist echt eine Massenbewegung, die wir hier haben während des Wahlkampfs, eben vor allem bei der AfD, muss man sagen.
3: Und auch ein Riss durch nicht nur Familien, Freunde. Es ist ja wirklich beeindruckend, wenn man eben diese Stimmung gesehen hat, wenn man die Umfragen gesehen hat, die eine Hälfte hier, die andere Hälfte da.
4: Absolut. Also es ist eine Spaltung. Es gibt eine Mobilisierung von ganz rechts und auch von ganz links. Das durchzieht die Zivilgesellschaft, die Kunst, die Kultur, die Wissenschaft. Und Haltung spielt auch eine Rolle, so sehr, wie es, glaube ich, auch noch nie war in einem Landtagswahlkampf. Das ist wirklich ein ganz, ganz großes Thema. Wie hältst du es mit der AfD? Wie hältst du es mit der Demokratie?
3: Und irgendwie sind die Themen unter die Räder gekommen. Also war zumindest mein Eindruck von außen, Inhalte haben kaum eine Rolle gespielt. Es ging nur um die Frage, schafft es die AfD, die absolute Mehrheit zu holen oder nicht?
4: Genau. Und die AfD hat sich ja wirklich als Meister der Inszenierung etabliert, würde ich sagen. Ich kam mir manchmal vor wie in den USA, also absolut amerikanisierter Wahlkampf. Und natürlich, kommen wir sicherlich nachher noch drauf, die haben die Simson erobert, wie es ja auch schon in Thüringen Björn Höcke gemacht hat. Wenn da eine Ausfahrt ansteht, das ist wie Volksfest.
3: Fassen wir die Umfragen von ARD und ZDF kurz vor der Wahl nochmal zusammen. Die AfD lag zuletzt weit vorne, 41-42%, die CDU bei 22-23%. Auf Platz 3 folgt die Linke mit 11,5-13%. Die SPD schien demnach zumindest safe zu sein bei 8-8,5%. Die Grünen noch nicht ganz sicher, um die 6 messen Infratest, DIMAP und die Forschungsgruppe Wahlen. Das WSW bei 4, die FDP bei 3. Da muss man ja jetzt mal ganz nüchtern sagen, es droht eine ziemlich beispiellose Niederlage der CDU, die das Land jetzt seit über 20 Jahren regiert. Vor 5 Jahren, 2021, hatte Rainer Haseloff nach einem fulminanten Finale die Christdemokraten noch auf über 37% gebracht. Das zweitbeste CDU-Ergebnis deutschlandweit bei einer Landtagswahl zu dem Zeitpunkt. Jetzt bekommt der amtierende Ministerpräsident Sven Schulze gerade noch etwas mehr als die Hälfte. Was ist denn da passiert?
4: Also ich glaube, das müssen wir ein bisschen aufdröseln. Zum einen schauen wir nochmal genau auf das Wahlergebnis von 2021. Und zwar auf eine Umfrage, die kurz vor dieser Wahl herausgefunden hat, dass eben AfD und CDU etwa gleich auf waren. Das hat meines Erachtens nach, und das denken auch Politikwissenschaftler, doch dazu geführt, dass sehr viele die CDU gewählt haben, einfach um zu verhindern, dass die AfD die stärkste Partei wird. Das war eine ganz, ganz gewaltige Mobilisierung. Da haben sich Leute überlegt, na, auf dem Weg zum Wahllokal, will ich das wirklich? Und damals war es noch so, ich erinnere mich auch an Umfragen, die ich da gemacht habe, schon das große Fragezeichen, da haben die Leute nicht gerade ins Mikro gesagt, klar wähle ich AfD. Das ist heute natürlich komplett anders. Also das ist das eine. Und das andere ist, naja, wir haben Rainer Haseloff als lang Ministerpräsidenten erlebt. Der war ja dann zeitweise Deutschlands Dienstältester und er hat sich sehr, sehr schwer getan, Sven Schulze, ja, ich sag jetzt mal, ja, das Amt zu übergeben. Das macht man natürlich nicht. Auch ein Ministerpräsident muss gewählt werden. Aber er hat doch noch vor einem Jahr gesagt, er bleibt bis zur Wahl im Amt, also theoretisch bis zum 6. September. Das müsste man sich jetzt mal vorstellen. Was wäre das denn? Also die CDU

0: CDU ist jetzt bei 20%. Und Sven Schulze ist schon Ministerpräsident, hat also einen halben Amtsbonus. Da sind wir beim nächsten. Er ist ja seit Januar Ministerpräsident und er musste sich ja schon erstmal in seine Rolle reinfinden. Ich fand, das hat er inzwischen ganz gut getan. Der ist da so aus dem Schatten von Haseloff ja doch rausgesprungen. Aber es ist natürlich zum Bekanntwerden auch irre anstrengend, das in einem halben Jahr zu schaffen. Naja, und dann haben wir Berlin. Also Friedrich Merz hat sich ja hier in Sachsen-Anhalt die CDU sehr, sehr gewünscht als Parteichef, als Kanzler. Ja, und dann kam die große Ernüchterung. Es hieß, als es dann diesen Regierungswechsel gab, als der anstand, noch von Haseloff, jetzt kommt der Rückenwind, jetzt gibt's alles neu aus Berlin, endlich Moderne, endlich was für die Wirtschaft. Naja, und jetzt freut man sich, dass es ja keinen Gegenwind gibt. Ja, also wenn da mal ja, Stille ist
1: in Berlin.
0: Genau. Und das merkt man natürlich auch an diesen Besuchen, die es jetzt ja auch gab von Merz. Der war in Quedlinburg, das hatte ich mir auch angeschaut, wirklich unter Ausschluss der Öffentlichkeit. Weil mit Merz kannst du gerade in Sachsen-Anhalt keinen Wahlkampf gewinnen.
1: Du hast die Ausgangslage 21 auch nochmal angesprochen. Jetzt ist es ja quasi spiegelverkehrt, weil jeder wusste, dass es bei der Ausgangslage extrem unwahrscheinlich ist, dass Sven Schulze die CDU noch vor die AfD bringen könnte, haben dann jetzt die Leute, die schwanken, wen sie wählen wollen, lieber SPD, Grüne, möglicherweise FDP und BSW werden sie wählen, weil klar ist, je mehr Parteien in den Landtag kommen, deshalb umso unwahrscheinlicher wird die absolute Mehrheit der CDU. Mit anderen Worten, dieses Mal wegen der anderen Ausgangslage beatmet die CDU Rot-Grün, so absurd wie es ist.
0: Ich glaube, das kann man so sagen. Es gibt da ja mehrere Initiativen auch zum strategischen Wählen und das konnte man ja so ein bisschen auch an den Umfragen sehen. Ne? Plötzlich ist die SPD bei 9, sind die Grünen sicher drin oder halbwegs sicher drin bei 6, aber immerhin deutlich über 5. Das ist schon was, was man merkt. Na klar, die kleinen Parteien zählen, um einfach eine Regierung ohne die AfD bilden zu können.
1: Jetzt nehmen wir noch die andere Seite dazu. 2021 ging die AfD mit nicht mal 21% aus dem Rennen. Jetzt liegt sie bei doppelt so viel. Ist die wesentliche Erklärung Ulrich Siegmund der smarte Spitzenkandidat?
0: Es ist auf jeden Fall ein Teil der Erklärung. Ich meine, es sind drei. Zum einen mal Ulrich Siegmund, zum einen mal eine hochprofessionelle Kampagne und zum anderen die Präsenz der Partei in der Fläche über 5 Jahre hinaus. Wir können ja mal bei Siegmund anfangen. Er ist ja sowas wie das freundliche Gesicht einer radikalen Partei und auch das freundliche Gesicht einer Partei, hinter der auch deutlich radikalere Männer stehen. Und Ulrich Siegmund ist immer freundlich, lädt jeden zum Kaffee ein, ist immer auf Smalltalk aus. Ich finde ja, auch wenn man ihn so beobachtet, der ist nah bei den Leuten, nicht nur beim Selfie machen, sondern fasst ihn an die Schulter. Und ist sehr, sehr zugewandt.
1: Ein Kumpeltyp.
0: Absoluter Kumpeltyp. Und das kommt echt an. Das kommt so an wie das einer von uns. Das ist natürlich ein absolut brillanter Verkäufer. Das ist ja auch seine Vita. Er ist ja auch von Haus aus Verkäufer und dann auch Wirtschaftspsychologe dazu. Also er weiß ganz genau, wie es funktioniert. Aber ich glaube, er ist vom Naturell auch einfach ein Typ, ja, den man einfach vielleicht toll finden kann oder der nahbar ist. So muss Politik vielleicht sein. Also ich glaube, vielleicht wünscht sich jede Partei zumindest so einen Typus Ulrich Siegmund. Einfach, der mittendrin ist. Das hat natürlich auch einen Nachteil. Ich finde ja, das verflacht dann irgendwann. Denn damit, es reicht ja für Politik am Ende nicht. So ein, ich sage jetzt mal, Sunny Boy zu sein.
1: Ich frage mich bei dem die ganze Zeit, ich habe mir das auch an einem Tag in Naumburg letzte Woche mal angeguckt, da steht er zweieinhalb Stunden, macht nur Selfies, redet ja mit den Leuten. Das macht er ja bei jeder Veranstaltung, wo er ist, wie er das körperlich durchhält. Ich finde das enorm, wirklich.
0: Also ich muss ja sagen, ich finde auch, dass man, wenn man ihn lange beobachtet, und ich bin ja nun seit ein paar Jahren hier in Sachsen-Anhalt und kenne ihn auch noch von früher, auch als Reporterin hier, also das schlaucht ihn schon. Und man merkt bei gewissen Talkrunden auch, dass er übermüdet ist, dass er nicht ganz konzentriert ist. Ich finde auch, er hat ein paar Kilo abgenommen. Das sieht man dann ja irgendwann, wenn man die ganzen Kandidaten dann plötzlich alle paar Tage sieht. Ich glaube, das ist so ein Wahlkampf ist für alle eine absolute Höchstleistung. Da spielt es natürlich ihm sich auch in die Hände, dass er erst 35 ist.
1: Wenn es das früher in einem Bundesland gegeben hätte, diese Situation wie in Sachsen-Anhalt, also nehmen wir mal das Klassische, die CDU rauscht beispiellos in den Keller, die SPD legt deutlich zu, man hätte von einer klaren Wechselstimmung gesprochen.
0: Und das höre ich jetzt eigentlich auch, also zum Teil jedenfalls. Ich stand neulich in Halle bei einem Wahlkampfstand, ich schaue mir die immer an, je nachdem wo ich bin, was machen die Parteien so, und da habe ich Christoph Bergner getroffen, früherer Ministerpräsident hier von der CDU, und der sagte das auch, das ist so, er hätte das Gefühl einer Wechselstimmung. Ich finde aber, was wir jetzt haben, ist eigentlich eher eine Abwahl der etablierten Politik. Also von der Stimmung her, ne? Der Wunsch, dass man sagt, so mit denen wollen wir es einfach nicht mehr. Wir haben 24 Jahre CDU-geführte Regierung. Also jetzt ist mal gut. Die etablierte Politik hat keine Lösung. Also das ist viel mehr als Wechselstimmung, würde
1: ich
0: sagen.
1: Also es geht jetzt nicht darum, bei sehr vielen Wählern eine, wie der Verfassungsschutz sagt, rechtsextremistische Partei nach vorne zu schieben mit rechtsextrem nationalistischem Gedankengut, sondern Hauptsache was anderes.
0: Würde ich sagen, denn ich glaube, dieses Parteiprogramm und auch das als rechtsextrem eingestuft, das spielt nicht die Rolle. Deswegen ist es ja so wichtig, dass die Menschen das Parteiprogramm auch kennen, denn man muss ja wissen, was diese Partei will.
2: 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Wir schalten weiter zu Diana Weiser in unser Wetterstudio. Diana, es ist Regen im Anmarsch, habe ich gehört.
3: So ein paar Schauer, ja, haben sich jetzt schon entwickelt, ziehen Richtung Börde aus Niedersachsen und in der Altmark haben sie schon den Altmarkkreis Salzwedel erreicht. Also da kann es jetzt in den nächsten Stunden mal kurz regnen und später vielleicht auch noch ein Gewitter geben, allgemein in Sachsen-Anhalt, aber auch in Sachsen, so von der Dübener Heide bis zur Muskauer Heide ist es prinzipiell möglich. Weiter südlich und westlich haben wir es doch mit trockenem Wetter zu tun. Zwar auch Quellwolken, dazwischen Sonne und 19 bis 23 Grad.
2: Vielen Dank, Diana Weisel.
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2: Und wir schauen auf die kommende halbe Stunde. Parteitag nach neuen Anschuldigungen. Reform UK soll versucht haben, illegale Parteispenden zu generieren. Wir schauen dazu nach Großbritannien.
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10: Um 11 Uhr mit Susanne Lemke. Nach mehreren Angriffen auf die Stromversorgung fahndet die Polizei weiter nach einem 48-jährigen Verdächtigen aus dem Ruhrgebiet. Eine Polizeisprecherin erklärte, die Polizei sei mit einem starken Aufgebot im Einsatz. Gestern waren die Wohnung und ein Fahrzeug des Verdächtigen durchsucht worden. Am Dienstag hatte es Anschläge auf Umspannwerke in Brandenburg und Nordrhein-Westfalen gegeben. Auch in Sachsen wurden gestern Abend verdächtige Sprengvorrichtungen entdeckt. Die Polizeidirektion Görlitz erklärte, die Spurensicherung dauere an. Die gesetzlichen Krankenkassen haben im ersten Halbjahr einen Überschuss erzielt. Laut Bundesgesundheitsministerium lag das Plus bei 2,6 Milliarden Euro. Grund dafür seien vor allem höhere Krankenkassenbeiträge. Der Überschuss diene dazu, die gesetzlich vorgeschriebenen Rücklagen aufzufüllen. Gesundheitsminister Carsten Lindemann erklärte, die Zahlen gäben keinen Anlass zur Entwarnung. Die Ausgaben stiegen weiterhin deutlich stärker als die Einnahmen. Die USA starten einen neuen Vermittlungsversuch im Ukraine-Krieg. Nach Angaben des ukrainischen Präsidenten Volodymyr Zelensky reisen die US-Vermittler Steve Witkoff und Jared Kushner an diesem Wochenende zunächst nach Moskau und anschließend nach Kiew. US-Präsident Donald Trump erklärte, es gehe um Vorschläge, den Ukraine-Krieg zu beenden. Der russische Vize-Außenminister Sergei Ryabkov rief die USA auf, bei den Gesprächen die Realitäten auf dem Schlachtfeld zu berücksichtigen. Der Bund will die Wartburg in Thüringen künftig stärker finanziell unterstützen. Das geht aus dem Regierungsentwurf zum Haushalt 2027 hervor. Danach plant Kulturstaatsminister Wolfram Weimer, die jährlichen Bundesmittel für die Wartburg von 248.000 auf knapp 500.000 Euro zu verdoppeln. Das Geld soll unter anderem in umfangreiche Sanierungsarbeiten fließen. Die zum UNESCO-Welterbe gehörende Wartburg bei Eisenach zählt mit rund 500.000 Besuchern im Jahr zu den meistbesuchten Kultureinrichtungen Deutschlands. Nach der Veröffentlichung gestohlener Daten der Berliner Verwaltung warnt das Bundesamt für Sicherheit in der Informationstechnik vor einer erhöhten Bedrohungslage. Das BSI erklärte, aus der Veröffentlichung ergäben sich Risiken für die Betroffenen und letztlich für die ganze Gesellschaft. Möglich seien etwa gezielte Phishing-Angriffe. Die Hackergruppe Resida hatte gestern 5,8 Terabyte Daten im Darknet veröffentlicht. Darunter befinden sich auch sensible Informationen, etwa zu Notfallplänen und Personalangelegenheiten. Das waren die Nachrichten. Das Wetter, die Temperaturen von 10 Uhr. Auf dem Brockennebel 8 Grad, Chemnitz wolkig 15, Dresden heiter 17 Grad, Eisenach sonnig 15, Erfurt wolkig 16, Fichtelberg bedeckt bei 9 Grad, Gera sonnig 16, Görlitz stark bewölkt 17, Halle 18, Leipzig sonnig 17 Grad, Magdeburg sonnig 18, Meiningen stark bewölkt bei 16 Grad. Heute heiter, später wolkig, in Sachsen-Anhalt einzelne Schauer oder Gewitter, 19 bis 23 Grad, frischer Westwind mit starken Böen. Morgen zeitweise Sonne, östlich der Elbe auch wolkig, trocken, 19 bis 23 Grad, deutlich nachlassender Wind. MDR-Verkehrsdienst, A4 Richtung Görlitz zwischen Uist und Salzenfors, steht ein defektes Fahrzeug im Baustellenbereich. Vorsicht auf der A4 Dresden-Görlitz in Höhe Weißenberg sind Rehe auf der Fahrbahn. A36 Richtung Braunschweig zwischen Güsten und Aschersleben-Ost, Behinderungen nach einem Lkw-Unfall. B107 Gentin Richtung Pritzwald zwischen Sandau und Havelberg, staunstockender Verkehr. Soweit der Verkehrsdienst, 11.04 Uhr.
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2: Am Mikrofon begrüßt Sie Cornelia Kirchner. Nach den Anschlagsversuchen auf Umspannwerke in Deutschland hat die Polizei auch in Sachsen Sprengvorrichtungen entdeckt. Gleichzeitig läuft die Fahndung nach einem Verdächtigen auf Hochtouren, Christoph Johansen informiert.
11: Nach Angaben von Sachsens Innenminister Schuster hat die Polizei an zwei Fundorten vier Gegenstände gesichert. Sie sollten noch am Abend entschärft werden. Die Polizeidirektion Görlitz hatte einen Einsatz nördlich von Bautzen bestätigt, zunächst aber keine Details genannt. Nach Medienberichten geht es um Umspannwerke im Lausitzer Braunkohletagebaugebiet. Zuvor hatte es schon mehrere Sabotageversuche gegen die Energieversorgung in Brandenburg und Nordrhein-Westfalen gegeben. Inzwischen fahndet die Polizei nach einem Verdächtigen. Hintergrund sind zwei Bekennerschreiben. In einem von ihnen heißt es, Stromerzeugung aus fossilen Brennstoffen sei ein Verbrechen. Laut Bundesinnenminister Dobrindt gehen die Behörden von einem Einzeltäter aus. Der CSU-Politiker sprach von Klimaterrorismus.
2: Und Sie merken es schon, die bevorstehende Landtagswahl in Sachsen-Anhalt ist heute auch schon ein großes Thema hier bei uns im Programm. Morgen wird ja der neue Landtag gewählt. Auf das kleine Bundesland mit etwas mehr als 2 Millionen Einwohnern dürften da viele Deutsche schauen. Die Vorwahlumfragen belegen einen stabilen und sehr großen Vorsprung der rechtsextremen AfD vor den Parteien der demokratischen Mitte. In der Woche vor der Wahl hat das Meinungsforschungsinstitut Infrateste DIMAP im Auftrag der ARD nach der politischen Stimmung im Land gefragt. Meine Kollegin Angela Tesch hat sich das Ganze angeschaut und äußert sich jetzt zu einigen Punkten, die wahlentscheidend werden könnten.
12: Die Meinungsforscher sehen vor allem eine große Unzufriedenheit über die Arbeit von Politikerinnen und Politikern. Für den meisten Ärger sorgt dabei der Bundeskanzler. 9 von 10 Befragten stellen Friedrich Merz ein schlechtes Zeugnis aus. Egal ob berufstätig oder Rentner. Unter den Anhängern der CDU sind es 7 von 10. Ein massiver bundespolitischer Gegenwind, der viele verunsichert, dazu die aktuellen Krisen und die schlechte Wirtschaftslage, könnten an der Urne zu einer Denkzettelwahl für die Bundesregierung werden. Mit der Arbeit von Sven Schulze, der erst zu Jahresbeginn die Regierungsverantwortung von Rainer Haseloff in Sachsen-Anhalt übernahm, sind kurz vor der Wahl 4 von 10 Befragten zufrieden und sehr zufrieden. Die Zahl der Unzufriedenen ist wenige Prozentpunkte höher.
2: Es wird viel spekuliert derzeit und es werden auch Szenarien durchgerechnet, wer in Magdeburg künftig regieren könnte. Die AfD strebt eine eigene Mehrheit an. Die CDU bräuchte, wenn kein Wunder geschieht, Partner zum Regieren. Das dürfte schwierig werden.
12: Die CDU hat sich Schranken auferlegt. Zum einen durch den sogenannten Unvereinbarkeitsbeschluss, nicht mit der Linken eine Koalition einzugehen. Das hat der Kanzler und CDU-Parteichef jüngst noch einmal bekräftigt. Eine Zusammenarbeit unterhalb einer Koalition wird aber nicht mehr ausgeschlossen. Und dann ist da noch die Brandmauer zur AfD. Sven Schulze hat eine Koalition mit der AfD nach der Wahl ausgeschlossen. Das sehen die Wähler in Sachsen-Anhalt anders. 2/3 halten die Politik, einzelne Parteien von der Zusammenarbeit im Parlament auszuschließen, für falsch. Dieser Meinung sind vor allem die Menschen ab 35 bis ins Rentenalter. Egal ob Gutverdiener oder kleine Einkommen, sprechen sich deutlich mehr Männer, knapp 8 von 10, als Frauen, das sind es 6 von 10, für die Abschaffung der Brandmauer aus. Die Entscheidung über die künftige Landesregierung wird auch von der Wahlbeteiligung abhängen. Die Meinungsforscher von Infratest DIMAP rechnen mit einer starken Mobilisierung, auch von Nichtwählern.
2: Angela Tesch war das zu einigen Zahlen aus der Umfrage von Infratest DIMAP diese Woche. Der britische Politiker Nigel Farage war eines der bekanntesten Gesichter der Brexit-Kampagne in Großbritannien. Seine Partei Reform UK trug auch einige Jahre den Namen Brexit Party. An diesem Wochenende hält die rechtskonservative Partei in Birmingham ihren Landesparteitag ab. Überschattet wird das Treffen vom Verdacht, sich um illegale Parteispenden zu bemühen. Franziska Hoppen berichtet.
13: Es war kein gutes Vorzeichen für den Parteitag von Reform UK. Heimlich aufgenommene Videoaufnahmen, veröffentlicht vom Fernsehsender Channel 4, sollen zeigen, wie Parteifunktionäre Wege suchen, um das gesetzliche Verbot von Auslandsspenden zu umgehen. Und das, nachdem schon eine parlamentarische Untersuchung gegen Reformchef Nigel Farage läuft, wegen eines nicht deklarierten Geschenks von 5 Millionen Pfund. Angriff ist die beste Verteidigung, dachte sich da offenbar Farage. Erst arbeitete er sich in seiner Parteitagsrede am neuen Labour-Premier Andy Burnham ab, der die Rechtspopulisten in den Umfragen von Platz 1 gekickt hat, dann in besagter Undercover-Recherche.
14: And ask yourself, why is all of this happening?
13: Fragt euch, warum all das passiert. Habt ihr eine Ahnung? Weil sie Angst vor uns haben.
14: Because they're scared of us.
13: Angst vor Reforms Erfolg. Deshalb, so die Unterstellung, werde die Partei absichtlich diffamiert. Aus dem Publikum, von den tausenden Unterstützern, gab es dafür Applaus. Die Journalisten fragten dann auf einer Pressekonferenz mehrmals nach, was es mit den jüngsten Enthüllungen auf sich habe. Der Reformchef bemühte sich, diese kleinzureden. Reform habe kein Geld angenommen, die Partei sei in eine Falle gelockt worden.
15: Make no mistake. This was an exercise in entrapment.
13: Reform habe also nichts falsch gemacht.
15: Let me be clear. The party has done nothing wrong.
13: Das Thema überschattete schließlich das der Pressekonferenz. Der Parteichef des französischen Rassemblement National, Jordan Bardella und Farage, hatten gemeinsam eine symbolische Absichtserklärung unterschrieben, wonach jedes Flüchtlingsboot auf dem Ärmelkanal nach Frankreich zurückgeschickt werden soll, kämen beide demnächst an die Macht. Doch noch sind sie das nicht. Und einige Unterstützer glauben, genau das wollte das, Zitat, Establishment auch verhindern. Etwa Nadim Zahawi, ehemaliger Schatzkanzler, der von den Conservatives zu Reform übergetreten war. Das Establishment wird absolut alles versuchen, schmutzige Tricks, Provokationen, alles Mögliche, um das Reformprojekt zu torpedieren. Und auch Medienberichte über interne Streitereien seien falsch. Die Rechtspopulisten bemühen sich, professionell zu wirken. Doch es sind Sorgenfalten zu sehen, auch weil die Rechte Gefahr laufe, sich selbst zu zerlegen, mahnt Matthew Goodwin, gescheiterter Kandidat für einen Wahlkreis in der Region Manchester. Denn die konservativen Tories gewinnen wieder etwas mehr Aufschwung und am Rechtsaußenrand macht Restore Britain Reform Konkurrenz. Wenn wir die Linke bei der nächsten Wahl schlagen wollen, müssen die derzeit gespaltenen Rechtsorientierten anfangen, taktisch zu wählen, so wie die Linke, sonst werden wir die nächsten Wahlen verlieren. Mit anderen Worten, sie sollen ihr Kreuz demnächst nur noch bei Reform setzen. Doch die Vorwürfe gegen Farage, das von ihm nicht deklarierte Geschenk von 5 Millionen Pfund, machten den Stimmenfang sicher schwer, sagt etwa Parteimitglied Elizabeth Pearce aus Wales. Wenn die Chefs die Regeln nicht verstünden, wie könnte man die Briten bitten, sie zu wählen?
16: Our leaders don't understand the basic rules. How can we ask the British people to vote for us?
13: Und die Spendenaffäre hätte auch an ihrem Image von Farage gekratzt. Das Bad in der Menge, das der Reformchef später nimmt, zeigt allerdings, für sehr viele Unterstützer bleibt er die Stimme der Vernunft, der Richtige in der Spitze der Partei. So ist sich etwa Leland Menhannett aus Wales sicher.
17: I think Nigel Farage will be the next Prime Minister of Great Britain.
13: Ein Ziel, das nach diesem holprigen Sommer und den jüngsten Enthüllungen jedoch ferner scheint als noch beim letzten Reformparteitag. Den Höchststand bei den Umfragen hatten die Rechtspopulisten vergangenen Sommer.
2: Aus Birmingham war das Franziska Hoppen. Beim Stichwort Barrierefreiheit denken viele zuerst an Rampen oder Aufzüge, doch dazu gehört weit mehr, zum Beispiel Sendungen in Gebärdensprache oder Bücher in Brailleschrift. Hergestellt werden diese unter anderem im Deutschen Zentrum für barrierefreies Lesen in Leipzig. Jasmin Koch hat sich dort umgeschaut.
18: Also wenn wir Gerüche verteilen könnten, dann würde ich hier die Luft mitnehmen und sagen, so typischer Magazingeruch.
19: In meterlangen Regalen stehen schwarze Ledertaschen Seite an Seite. Jana Lorenz vom Deutschen Zentrum für barrierefreies Lesen zieht eine aus dem Schrank. Darin liegt ein fetter Wälzer mit grünem Einband. Das Besondere, bis auf den Buchrücken ist das Buch komplett in Brailleschrift geschrieben. Jede Seite einzeln bedruckt.
18: Das ist wirklich schon sehr alt. 1963?
19: Das DZB Lesen gibt es aber noch länger. Gegründet wurde es schon 1894. Damals war es eine Bibliothek für Blinde. Heute ist die Zielgruppe viel größer, erklärt Christiane Felsmann.
20: Dazu gehören Menschen mit einer Legasthenie. Oft fällt es auch Menschen mit einer Depression extrem schwer, Bücher zu lesen. Aber es gibt eben auch Parkinson-Patienten, Schlaganfall-Patienten, denen es nicht möglich ist, das Buch selbst zu halten oder die Seiten zum Beispiel umzublättern.
19: Zum Angebot des DZB Lesen gehören deshalb neben Büchern in Brailleschrift auch Großdrucke, Hörbücher oder E-Books. In Leipzig werden die Originale dann bearbeitet. Dazu gehört, dass zum Beispiel ein Hörbuch in Kapitel aufgeteilt wird. Vor allem bei Kochbüchern oder Zeitschriften ist das besonders wichtig. Manche Bücher müssen auch in Brailleschrift übersetzt werden. Vor allem dann, wenn Bilder oder andere Gestaltungen wichtig fürs Verständnis sind.
20: In Braille kann ich zum Beispiel eine Einrückung machen. Ich kann auch mal mit einer Punktlinie arbeiten. Oder ich kann tatsächlich auch sagen, Hervorhebung. Warum nicht?
19: Gedruckt wird dann in der hauseigenen Druckerei.
18: Das ist quasi das Geräusch, wo jetzt die Punkte ins Papier kommen.
19: Die Ausleihe funktioniert heute überwiegend digital. Nur die gedruckten Medien werden noch per Post verschickt. Kostenlos per Blindensendung direkt nach Hause oder in eine kooperierende Bibliothek. Über 100.000 Medien gibt es im DZB Lesen. Und das ist auch wichtig so. Christiane Felsmann.
20: Ich bekomme kein Buch, was wir hier anbieten, in einer Buchhandlung oder in einer Bibliothek. Diese Formate sind quasi einmalig. Und diese Formate erlauben aber freien Zugang zu den Büchern. Wie soll sonst Teilhabe passieren? Wie soll ich sonst etwas lesen können? Wie soll ich sonst irgendwie Zugang zu Literatur und Bildung haben?
19: Inklusion und Teilhabe, die beginnen bei Barrierefreiheit. Ohne sie werden Menschen aus der Gesellschaft ausgeschlossen, egal in welchem Alter.
2: Unser Blick auf die Topmeldung um 11.15 Uhr. Nach mehreren Angriffen auf die Stromversorgung fahndet die Polizei weiter nach einem Verdächtigen aus dem Ruhrgebiet. Die Polizei ist mit einem starken Aufgebot im Einsatz. Weitere Meldungen mit Kerstin Hoffmann.
21: Am russisch besetzten Atomkraftwerk Saporischschja in der Ukraine ist nach Angaben der Internationalen Atomenergiebehörde eine Waffenruhe in Kraft getreten. Sie diene dazu, Stromleitungen zu reparieren und die externe Stromversorgung des Atomkraftwerks wiederherzustellen. Seit mehr als 2 Wochen wird es nur noch durch Notstromaggregate versorgt. Im Thüringer Landtag in Erfurt ist heute Tag der offenen Tür. Interessierte können mit Abgeordneten aller Fraktionen sowie dem Bürgerbeauftragten ins Gespräch kommen. Auch eine öffentliche Diskussionsrunde mit den Fraktionschefs ist geplant. In Erfurt ist ein 5-jähriges Mädchen bei einem Verkehrsunfall schwer verletzt worden. Laut Polizei lief das Kind zwischen haltenden Autos hindurch auf die Straße und prallte gegen ein vorbeifahrendes Auto. Es wurde mit einem Beinbruch ins Krankenhaus gebracht. Das Wetter am Nachmittag, Sonne und Wolken, vor allem in Sachsen-Anhalt, einzelne Schauer oder Gewitter, Temperaturen bis 23 Grad und windig. In der Nacht klar und trocken, später stellenweise Nebel, 12 bis 7 Grad. Und morgen meist sonnig und trocken, Temperaturen bis 23 Grad. MDR Aktuell Verkehrsdienst. Vorsicht auf der A4 Dresden-Görlitz. In Höhe Weißenberg sind Rehe auf der Fahrbahn. A36 Richtung Braunschweig zwischen Güsten und Aschersleben Ost. Behinderungen nach einem LKW-Unfall. B107 Richtung Pritzwalk zwischen Sandau und Havelberg. Stau und stockender Verkehr. Im Landkreis Meißen sind die Straßen zwischen Auer und Moritzburg und zwischen Moritzburg und Bärwalde wegen der Hengstparade bis 19.30 Uhr gesperrt. Und geblitzt wird auf der A9 Richtung Berlin zwischen Eisenberg und Dreußig und auf der A9 Richtung Berlin zwischen Halle und Bitterfeld-Wolfen. Soweit der MDR Aktuell Verkehrsdienst, 11.17 Uhr.
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2: Ein Staatsbegräbnis für einen Kriegsverbrecher. In Serbien wird genau darüber in diesen Tagen diskutiert. Es geht um Ratko Mladic. Während des Krieges in Bosnien war er Oberbefehlshaber der Armee der Serbischen Republik. Später wurde er wegen Völkermords vom Internationalen Strafgerichtshof in Den Haag verurteilt. Die EU hat Serbien davor gewarnt, Mladic mit irgendwelchen Ehrungen zu bestatten. Dörte Hanisch hat darüber mit Mirella Sidro, unserer Ostblockerin, in Bosnien gesprochen.
0: Mirella, lass uns kurz noch einmal die Fakten zusammentragen. Bei dem Massaker von Srebrenica wurden 1995 innerhalb einer Woche mehr als 8000 Bosniaken, also bosnische Muslime, gezielt von serbischen Einheiten ermordet, die unter dem Befehl von Ratko Mladic standen. Er wurde dafür nach jahrelanger Flucht 2011 verhaftet, 2017 verurteilt und saß bis zuletzt in einem Gefängnis in Den Haag. Mirella, wie waren denn die Reaktionen in Bosnien und Herzegowina auf den Tod von Mladic?
1: Nun, Bosnien-Herzegowina besteht aus zwei Landesteilen. In der Föderation, wo Bosniaken, also Muslimen, und Kroaten, also Katholiken, die Mehrheit stellen, war die erste Reaktion Erleichterung. Der Tenor bei den Angehörigen ist, ja, er ist tot, aber unsere Toten kommen dadurch nicht zurück und werden auch nicht zurückkommen. Man muss wissen, dass bis heute noch nach Opfern gesucht wird, nicht nur in Srebrenica, sondern auch im ganzen Land. Ich möchte noch hinzufügen, es geht nicht nur um Srebrenica. Mladic hat auch Sarajevo belagert, 1425 Tage lang, die längste Belagerung einer Hauptstadt in der modernen Kriegsgeschichte. Und das hat über 11.000 Tote, darunter 1.600 Kinder, gefördert. Im zweiten Landesteil von Bosnien-Herzegowina, der Republika Srpska, wo der Großteil der Bevölkerung, also orthodox, also serbisch sind, war ein anderes Bild zu sehen. In der Hauptstadt Banja Luka selbst zogen am Wochenende Hunderte unter dem Motto Abschied von General mit einem Transparent. Kommandant, danke für alles durch die Stadt. In anderen Städten gab es Gedenkgottesdienste und es wurden Kerzen auf den Straßen entzündet. In Srebrenica selbst gab es keine Ausschreitungen, die wurden verhindert mit Hilfe von der EU vor und der Polizei von Republika Srpska.
0: Wie ist das jetzt für die Angehörigen der damaligen Opfer, der Umgang mit der Beerdigung? Denn noch immer wird ja darüber geredet, mit wie viel Ehren, sogar militärischen Ehren, dann diese Beerdigung von Mladic stattfinden wird.
1: Also für die Angehörigen der Opfer ist die Beerdigung die eigentliche Frage. Wie wird sie stattfinden? Wird er verherrlicht? Wird es eher neutral gehalten? Wird sein Grabmal zu einem Pilgerort werden? Davon hängt natürlich ab, ob die Wunden, die ja noch nicht verheilt sind, wieder aufbrechen werden oder nicht. Der Leichnam ist ja mittlerweile in Belgrad angekommen. Und zwar wurde er mit dem Regierungsflugzeug aus Den Haag nach Belgrad gebracht. Begleitet wurden die sterblichen Überreste vom Sohn und von der Enkelin und vom serbischen Justizminister persönlich. Sehr erstaunlich war, dass Soldaten den Sarg trugen, der mit einer serbischen und mit einer Flagge von der Republika Srpska bedeckt war. Es wird tatsächlich eine Gedenkfeier geben im Haus der Armee in Belgrad und am Montag soll die Beerdigung stattfinden an dem Friedhof, wo auch seine Tochter Anna begraben wurde, die sich 1994 das Leben nahm mit seiner Waffe. Als Grund wurde dafür genannt, sie konnte die negativen Nachrichten über ihren Vater nicht ertragen. Das ist natürlich alles, was natürlich für die Angehörigen der Opfer schlimm ist. Zum einen, dem sein Wunsch wird nachgegangen, falls er wirklich dort begraben wird, während noch viele Angehörige in Bosnien-Herzegowina immer noch nach ihren Toten suchen.
0: Hm. Im Gegensatz zu Serbien aber gibt es in Bosnien und Herzegowina aber vermehrt Anzeigen gegen die Verherrlichung von Mladic, sogar Entlassungen. Warum ist das so?
1: Also das hat mich aber sehr viele Bürger auch überrascht. Der Staat hat tatsächlich sehr hart reagiert und tut es immer noch. Also Verherrlichung verurteilter Kriegsverbrecher ist seit 2021 strafbar. Er hängt vom damaligen hohen Repräsentanten Valentin Inzko per Dekret an seinem letzten Arbeitstag. 5 Jahre lang ist damit fast nichts passiert. Es gab tatsächlich nur 2 rechtskräftige Urteile. Das war alles. Jetzt sieht es anders aus. Binnen 3 Tagen gingen fast 55.000 Anzeigen rein. Eine Ärztin und ein Chirurg aus Republika Srpska, die in der Föderation gearbeitet haben, wurden fristlos gekündigt, nachdem sie sich auf Social Media über Ratko Mladic positiv geäußert haben. Sogar ein 15-jähriger Torwart wurde aus der Akademie des FK, des Fußballvereins FK Sarajevo entlassen, weil sein Vater auf Social Media geschrieben hatte, danke, alles General. Da gibt es auch sehr viele Diskussionen darüber. Und dann gibt es den Fall, der jetzt hier in Bosnien-Herzegowina nicht überraschend ist, aber außerhalb von den Landesgrenzen. Ein Minister der gesamtstaatlichen Regierung von Bosnien-Herzegowina selbst, Stascha Košarac, Minister für Außenhandel und wirtschaftliche Beziehungen von Bosnien-Herzegowina, hat öffentlich geschrieben, General Mladic sei und bleibe sein Kommandant. Gegen ihn und weitere Politiker läuft jetzt eine Strafanzeige.
0: Aber das sind ja alles Reaktionen, die so bis vor ein paar Jahren in Bosnien und Herzegowina nicht zu erwarten gewesen wären, oder? Woran liegt das?
1: Es gibt tatsächlich neue Politikergenerationen, vor allem in der Föderation, die dezidiert nach Europa und in die NATO will, wie zum Beispiel Außenminister Elmedin Konakovic. Bosnien ist ja seit Ende 2022 EU-Kandidat. Seit 2024 sind die Beitrittsverhandlungen formal eröffnet. Und in diesem Prozess geht es auch darum, um die Frage, wie man mit verurteilten Kriegsverbrechern umgeht.
0: Das bedeutet aber, dass die Politiker in Bosnien-Herzegowina selbst jetzt noch nicht so weit sind, dass sie quasi nach EU-Maßstäben handeln oder denken, sondern mehr oder weniger von der EU dazu gezwungen werden. Kann das denn erfolgreich sein?
1: Also wie schon gesagt, es gibt in der neuen Regierung Politikerinnen und Politiker, auch in beiden Leidensteilen, die Republika Srpska wird denen die Arbeit sehr erschwert, die eben Richtung Europa und Richtung NATO gehen. Aber es ist tatsächlich die Bevölkerung selbst, die den Unterschied macht. Im Juli, 6 Wochen vor Mladics Tod, ist eine Plattform von einer Bürgerinitiative namens Register 145a online gegangen. Und da kann man einen Screenshot von einem Kommentar auf Social Media hochladen. Und daraus wird automatisch eine fertige, juristisch formulierte Strafanzeige an die Staatsanwaltschaft geschickt, kostenlos. Also schon vor Mladic Tod waren dort über 50.000 Fälle, sind dort eingegangen, wegen Verherrlichung von Kriegsverbrechen und des Genozids. Aber als er dann starb, stieg die Zahl auf 75.500 Anzeigen, davon mittlerweile schon 932 Dossiers zu einzelnen Personen. Also man kann sagen, die Politik hat also den Rahmen geschaffen und umgesetzt, hat es aber die zivile Gesellschaft wegen der Trägheit der eigenen Institutionen. Und ja, und das kann sicherlich erfolgreich sein.
0: Danke, Mirella Sitru, unsere Ostblockerin in Sarajevo.
2: Per Nachtzug durch Europa an einem Ort zum Schaukeln, des Waggons einschlafen, morgens hunderte Kilometer weit in einem anderen Land aufwachen. In Zeiten günstiger Flugreisen und schnellen Autos ist das ziemlich exotisch geworden. Während Deutschland schon seit einiger Zeit keinen einzigen Nachtzug mehr betreibt, baut Tschechien seine Verbindungen aus. So rollen jede Nacht Züge in alle Nachbarländer. In jedem Wagen dabei ein Steward, der die Gäste betreut. Bettina Wobst und Ulrike Schulz sind mitgefahren.
3: An einem späten Nachmittag in einem Prager Bahndepot. Für Michal Jarosch ist Dienstbeginn. Er steigt ein in seinen Nachtzug, der später über Dresden, Leipzig und Frankfurt nach Zürich fahren wird. Als Steward betreut Jarosch im Nachtzug einen Wagen. Vor Abfahrt geht er in jede Kabine, kontrolliert die Bäder, verteilt Wasserflaschen an jeden Platz.
5: Ich muss den Wagen so vorbereiten, dass die Fahrgäste wirklich in ein perfektes Abteil kommen, in dem sie dann die ganze Reise verbringen werden. Die Hygiene, die Sauberkeit, all das ist ja im Fahrpreis enthalten.
3: Michal Jarosch ist 29 und beim tschechischen Bahnunternehmen JLV auch Disponent und Betriebsleiter. Damit er gut einschätzen kann, wie alles läuft, reist er immer noch regelmäßig als Steward mit. Bahnhöfe zogen Jarosch schon früh an.
5: Wenn ich zum Beispiel nach der Schule frei hatte, ging ich zum Hauptbahnhof, um Züge zu beobachten. Mich interessierte vor allem, wo sie hinfahren. Es ging mir eigentlich weniger um die Technik, als vielmehr um die Möglichkeit zu reisen. Wenn ich irgendwo hinfahre, entkomme ich immer auch ein bisschen dem Alltag.
3: Einmal volljährig fing Michal Jarosch an, als Steward zu arbeiten. Und auch heute begrüßt er auf dem Prager Hauptbahnhof alle Fahrgäste seines Waggons persönlich.
6: Hallo, so, 31:35, genau.
3: In der Abenddämmerung geht es durchs Elbtal, links und rechts die Felsen des Elbsandsteingebirges. Doch nicht immer läuft alles reibungslos. Auf der Strecke Richtung Schweiz kommt es immer wieder wegen Baustellen der Deutschen Bahn zu Verspätungen. Manchmal fallen Fahrten sogar komplett aus, weil Strecken kurzfristig gesperrt werden. Bis 2016 betrieb auch die Deutsche Bahn Nachtzüge. Dann wurden sie eingestellt. Begründung: zu unrentabel. Mittlerweile hat das Bahnunternehmen aus Tschechien, für das Michal Jarosch arbeitet, die Strecke in die Schweiz übernommen. Der Chef des Unternehmens, Aleš Kučera, bemängelt, das System der Nachtzüge in Europa sei ein einziger Flickenteppich.
7: Das Problem der Nachtzüge in ganz Europa ist vor allem politischer Natur, weil die Unterstützung aus Europa fehlt. Es wird viel darüber gesprochen, aber es ist nichts passiert. Es fehlt an Zusammenarbeit und Abstimmung zwischen den Nachbarländern. Deshalb organisiert jedes Land den Verkehr selbst nach eigenen wirtschaftlichen Regeln und eigenen Fördermodellen für den Bahnverkehr.
3: Zwar existiert eine Nachfrage nach Reisen per Nachtzug, doch die Tickets sind meist recht teuer. Hohe Kosten für Personal, Züge, Trassennutzung und Energie treiben die Preise. Fliegen ist dafür längere Strecken innerhalb Europas meist günstiger, wenn auch viel umweltschädlicher. Vor allem in Mittel- und Osteuropa gibt es aber noch jeden Tag Nachtzugverbindungen.
6: Salziger Frühstück oder?
3: Morgens serviert Jarosch den Fahrgästen ein kleines Frühstück. Nach über 14 Stunden Fahrt kommt der Zug dann gegen 9 Uhr früh in Zürich an, falls er keine Verspätung hat. Die Fahrgäste steigen aus.
6: Wiedersehen, danke.
3: Michal Jarosch und seine Kollegen waren die Nacht über wach und können jetzt erst einmal schlafen gehen, bevor es am Abend zurück nach Prag geht.
2: Wir schalten zu Diana Weise jetzt in unser Wetterstudio. Diana, wo liegen wir denn jetzt mit den Temperaturen?
22: Da sind wir deutlich niedriger als gestern um diese Zeit, nämlich meistens sogar noch unter der 20-Grad-Marke, also so 16 bis 20 Grad. Die 20 Grad gibt es vereinzelt zum Beispiel in Könnern oder auch in Dachwig. Und ein bisschen höher geht es schon noch im Laufe des Nachmittags auf 19 bis 23 Grad. Der Wind ist allerdings sehr stark nochmal, kommt aus westlicher Richtung. Vor allem, wenn ein Schauer oder ein Gewitter auftritt, dann kann er auch mal stürmisch auffrischen. Und Schauer haben wir derzeit vor allem im Norden Sachsen-Anhalts, also so von der Börde bis zur Altmark. Auch im Harz gibt es schon ein bisschen Regen aus den Wolken, die recht zahlreich sind. Dazwischen ist dann immer mal Sonne, aber der nördliche Teil von Sachsen und Thüringen und Sachsen-Anhalt bekommen bis zum Abend ein paar Schauer durchaus ab.
2: Die Nacht wird kühl sicher?
22: Da kühlt es ab, ja, auf 12 bis 7 Grad, sternenklar ist es und später kommt Nebel dazu.
2: Vielen Dank, Diana Weise. Kurzer Blick auf die kommende halbe Stunde. Da gibt es bei uns den Amerika-Faktor. Wird der Iran-Krieg zum endlosen Krieg? Das wollen wir unseren USA-Experten Klaus Brinkbäumer fragen.
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23: Um 11.30 Uhr mit Kerstin Hoffmann. Nach mehreren Angriffen auf die Stromversorgung fahndet die Polizei weiter nach einem 48-jährigen Verdächtigen aus dem Ruhrgebiet. Eine Polizeisprecherin erklärte, die Polizei sei mit einem starken Aufgebot im Einsatz. Gestern waren die Wohnung und das Fahrzeug des Verdächtigen durchsucht worden. Am Dienstag hatte es Anschläge auf Umspannwerke in Brandenburg und Nordrhein-Westfalen gegeben. Auch in Sachsen wurden gestern Abend verdächtige Sprengvorrichtungen entdeckt. Die Polizeidirektion Görlitz erklärte, der Einsatz nördlich von Bautzen laufe weiter, die Objekte würden gesichert. Anderthalb Wochen nach der verheerenden Sturzflut ist im Himalaya ein Mensch lebend gerettet worden. Wie die nepalesische Armee mitteilte, handelt es sich um einen Chinesen. Er sei im zugeschütteten Tunnel eines im Bau befindlichen Wasserkraftwerks eingeschlossen gewesen. Schon gestern waren zwei Arbeiter aus dem Tunnel eines Wasserkraftwerks gerettet worden. Die Sturzflut hatte Mitte vergangener Woche im Grenzgebiet zwischen Tibet und Nepal ganze Ortschaften mitgerissen. Mehr als 1.300 Menschen starben, rund 5.500 werden noch vermisst. Nach Unwetterschäden sind mehrere Bahnstrecken zwischen Sachsen und Brandenburg gesperrt. Nach Angaben der Deutschen Bahn kippten am Abend Bäume auf die Strecken Cottbus-Görlitz und Cottbus-Großenhain. Die Aufräumarbeiten dauerten an. Es gibt Ersatzverkehr mit Bussen, allerdings müssen sich Fahrgäste auf deutlich längere Fahrzeiten einstellen. Das Sächsische Oberverwaltungsgericht in Bautzen hat den Kiesabbau in Röderau bei Zeithain vorerst gestoppt. Das geht aus einer Mitteilung des Landesvereins Sächsischer Heimatschutz hervor, der Rechtsmittel gegen die Abbaugenehmigung eingelegt hatte. Die Richter untersagten den Angaben zufolge die vorbereiteten Abbaumaßnahmen. Es sollten keine vollendeten Tatsachen geschaffen werden, ohne dass über die eigentliche Genehmigung abschließend entschieden sei. Das Unternehmen Holkim will für den Kiesabbau mehrere Hektar Wald roden. In den österreichischen Bergen ist ein Wanderer aus Thüringen ums Leben gekommen. Nach Polizeiangaben war der 44-Jährige aus dem Saale-Holzland-Kreis in einer vierköpfigen Wandergruppe in der Steiermark unterwegs. Er sei auf einer steilen Wiese gestürzt, über eine Steilkante gefallen und auf dem darunterliegenden Gelände aufgeschlagen. Die Besatzung eines Rettungshubschraubers konnte nur noch den Tod des Thüringers feststellen. Das waren die Nachrichten. Das Wetter, die Temperaturen: Artern stark bewölkt, 18 Grad, Dresden wolkig 17, Eisenach wolkig 17, Erfurt stark bewölkt 16, Gardelegen stark bewölkt 18, Hoyerswerda wolkig 17, Magdeburg stark bewölkt 18, Neuhaus stark bewölkt 13, Oschatz wolkig 18, Plauen wolkig 18, Wernigerode wolkenlos 18 und Wittenberg meldet ebenfalls 18 Grad. Am Nachmittag Sonne und Wolken, vor allem in Sachsen-Anhalt einzelne Schauer oder Gewitter, Temperaturen bis 23 Grad und windig, in der Nacht klar und trocken, später stellenweise Nebel, 12 bis 7 Grad und morgen meist sonnig und trocken bei Temperaturen bis 23 Grad. MDR aktuell Verkehrsdienst. Vorsicht auf der A4 Dresden-Görlitz, in Höhe Weißenberg sind Rehe auf der Fahrbahn. A36 Richtung Braunschweig, zwischen Güsten und Aschersleben Ost, Behinderungen nach einem LKW-Unfall. A38 Richtung Göttingen, zwischen Lützen und Kreuzrippachtal, stockender Verkehr an einer Baustelle. B107 Richtung Pritzwalk, zwischen Sandau und Havelberg, Stau und stockender Verkehr. Die B175 Groß-Ebersdorf-Glauchau ist zwischen den Abzweigen Dittersdorf und Clodra nach einem Unfall gesperrt. Im Landkreis Meißen sind die Straßen zwischen Auer und Moritzburg sowie zwischen Moritzburg und Bärwalde gesperrt. Und geblitzt wird auf der A9 Richtung Berlin zwischen Eisenberg und Dreußig. Soweit der MDR Aktuell Verkehrsdienst, 11.34 Uhr.
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2: Und es ist wieder Zeit für unsere Rubrik Der Amerika-Faktor. Diese Woche schauen wir auf den Iran-Krieg. Über 6 Monate dauert der nun schon an. Immer mal wieder kündigte US-Präsident Donald Trump zwar an, dass er kurz vor einer Einigung mit dem Iran stünde. Doch nun scheint der Konflikt sich stattdessen zu verschärfen. Wir haben darüber mit unserem Amerika-Experten Klaus Brinkebäumer gesprochen. Erste Frage, was läuft da gerade schief aus der Sicht der Amerikaner?
8: Ja, der Iran-Krieg eskaliert und ist in dieser Woche auf eine neue Art und ganz scharf wieder begonnen worden, wenn man es mal so nennen möchte, weil das eigentliche Problem nach einem halben Jahr ungelöst ist. Die USA sind militärisch hoch überlegen Aber sie sind verwundbar, weil der Iran die Schließung der Straße von Hormuz als Machtmittel gefunden hat und weil er mit Drohnen und sehr kostengünstigen Waffen die Supermacht USA immer wieder verletzen kann und dann Golfstaaten angreift, was die USA so nicht erwartet haben. Der Hauptpunkt ist aber, dass die USA zwar militärisch überlegen sind, aber keinen politischen Sieg erringen. Sie können also Raketenstellungen und Radaranlagen und Infrastruktur zerstören, aber sie haben Teheran bisher zu nichts bewegen können. Sie haben keinen Regimewechsel herbeigeführt, sie haben auch kein dauerhaftes Atomabkommen herbeigeführt, noch haben sie, und das ist ja das Kläglichste, dafür sorgen können, dass die Straße von Hormuz wieder frei wird, die, wir erinnern uns, vor diesem Krieg frei war. Der Begriff Forever Wars, endlose Kriege, ist ein guter in diesem Zusammenhang. Da gab es Vietnam, da gab es Afghanistan und Irak. Das waren Beispiele, mit denen Donald Trump gearbeitet hat, weshalb er Präsident geworden ist. Seinen Slogan America First gründete ja darauf, keine sinnlosen Engagements im Ausland aufrechtzuerhalten, die ja auch immer noch teuer waren, sondern sich auf die Innenpolitik zu konzentrieren, auf die Wirtschaft, also auf das Portemonnaie seiner Wähler und Wählerinnen. Im Moment scheint es, als würden die USA in den nächsten endlosen Krieg hineinrutschen.
2: Zugleich gab es ein vorbereitendes Treffen der G20 diese Woche, was auf mehreren Ebenen schief lief oder zumindest schwierig war. Wie ist dann die Stimmungslage mit Blick auf die Weltpolitik?
8: Ja, das Treffen in Asheville, das ist in North Carolina, war eigentlich nur ein Finanzministertreffen und nicht so wahnsinnig wichtig, weil es die vorbereitende Runde für einen G20-Gipfel sein sollte, der für Ende des Jahres geplant ist. Ne? Und dann haben wir aber jede Menge Eskalationen erlebt. Es ging um einen Konflikt zwischen China und den USA. Die USA haben China massiv kritisiert. In dieser Runde wollten die chinesische Exportpolitik in einem Abschlusskommuniqué kritisieren, also dort noch einmal bloßstellen. Die Chinesen haben sich dagegen natürlich gewehrt. Sie verteidigen ihr exportgetriebenes Wirtschaftsmodell, wenn wir es mal so nennen wollen. Und dann gab es kein Kommuniqué. Sehr ungewöhnlich für einen solchen Vorgipfel, dass nicht mal ein gemeinsames Papier zustande kommt. Dann kritisierten Deutschland und andere Europäer wiederum die USA, wegen Donald Trumps Zollpolitik und natürlich wegen des Irankrieges. Dann wiederum saß zum ersten Mal seit dem Angriff auf die Ukraine ein russischer Vertreter, nämlich Russlands Finanzminister, in der Runde bei den G20, was die USA herbeigeführt hatten, das war deren Einladung gewesen, aber nicht mit den europäischen Partnern abgesprochen hatten. Und das genau in den Tagen, in denen die Bundesregierung Russland, also Moskau, dafür verantwortlich macht, dass es den geplanten Anschlag am Leipziger Flughafen gab. Das haben wir ja in den vergangenen Tagen erlebt. Wir haben keinen neuen Kalten Krieg und auch jetzt keine Eskalation erlebt, die unumkehrbar wäre, aber eine fragmentierte Welt und Kritik auf allen Ebenen, keinerlei Einigkeit. Und die Länder, die dort waren oder vertreten waren, konnten sich an keiner Stelle darauf einigen, wer eigentlich welches Problem verursacht hat. Und da du es in der Frage so pointiert zugespitzt hast, das sagt nichts Gutes aus über die Welt, in der wir leben.
2: Ja, US-Präsident Trump scheint das jetzt alles nicht so sehr zu berühren. Der sorgt sich vor allem um seinen Ballroom und seinen Triumphbogen, oder?
8: Ja, und das ist mehr als eine Anekdote. Donald Trump kümmert sich um sich selbst. Das ist nicht neu, aber in diesen Zeiten, in denen es keine Exit-Strategie für den Irankrieg gibt, in denen die Weltordnung so instabil wirkt, wie wir es gerade ja diskutiert haben, möchte er Washington nach seinen Vorstellungen umbauen und er möchte diesen Triumphbogen errichten. Er möchte den Ballroom bauen. Da hat ihm der Supreme Court gerade grünes Licht gegeben. Die Bauarbeiten dürfen weitergehen. Und dann redet er tatsächlich ja darüber, dass die Straße von Hormuz Straße, Trump-Straße, glaube ich, Trump-Strait, so hat er es genannt, getauft werden sollte. Das war halb kokett, halb ironisch, aber er will das so. Und das ist natürlich autokratisches Denken. Die Selbstverherrlichung, die Selbstinszenierung, auch die Selbstverewigung ist so viel wichtiger als die aktuelle Politik aus Sicht Donald Trumps.
2: Soweit die Einschätzungen von Klaus Brinkbäumer, unserem USA-Experten im Amerika-Faktor. Und damit 11.41 Uhr.
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9: Mit Jan Krüger. Bald geht's los mit Live-Sport hier bei MDR aktuell. Es macht den Anfang die Frauen-Bundesliga. RB Leipzig zu Gast beim Hamburger SV. 12 Uhr ist Anpfiff. In einer guten halben Stunde schauen wir das erste Mal live dorthin. Ebenso natürlich auch bei den RB-Männern heute im langen Fußball-Samstag. 15.30 Uhr spielen die bei Werder Bremen. In der zweiten Bundesliga begleiten wir unter anderem Energie Cottbus beim Auswärtsspiel in Wolfsburg ab 13 Uhr. Und wir blicken voraus auf das Spiel von Dynamo Dresden. Heute Abend 8:30 Uhr zu Hause gegen den VfL Bochum. Unser Dynamo-Experte Alexander Schubert bereitet sich schon intensiv darauf vor. Alex, worauf wird es denn in dieser Partie aus Dresdner Sicht ankommen?
10: Zum einen vorne effektiver mit vorhandenen Großchancen umgehen. In Heidenheim vor einer Woche hatte Schwarz-Gelb die ja, aber die Dresdner machten eben zu wenig draus. Das Spiel hätte viel früher entschieden sein können. Dann hätte Dynamo das Spiel in der Schlussviertelstunde auch nicht aus der Hand geben müssen. Und zum anderen die Standards, sprich gegnerische Ecken und Freistöße, besser verteidigen. Gerade gegen Bochum wird das richtig wichtig, weil der VfL in der Sommerpause den großen Kehr aus im Kader gemacht hat. 20 Spieler mussten gehen, nur 14 neue sind gekommen. Aber das sind durchweg lange, kopfballstarke Kerls, die bei Freistößen gefährlich werden könnten, meint Dynamo-Trainer Thomas Stamm.
11: Wir haben einfach sehr viele Spieler über 1,90. Ich glaube, 3 oder 4 Spieler nur unter 1,80. Ich weiß nicht, ob das eine bewusste Maßnahme dann auch ist, im Scouting zu sagen, okay, man geht sehr viel auch auf Körpergröße. Wenn man sieht, wie sie die Offensiv- und Defensivstandards dann führen, ja, ist das sicherlich ein Indikator.
10: Da heißt es für Dynamo also dagegenhalten. Und vielleicht können ja auch die Neuzugänge aus dieser Woche auf Dresdner Seite Akzente setzen. Okpala und Čović. Kann gut möglich sein, dass sie von Anfang an spielen.
9: Soweit Alexander Schubert. In Brüssel findet gerade das Finale der Diamond League Meetings der Leichtathleten statt. Gestern gab es gute Leistungen, unter anderem von Shannis Kraft und Robert Farken, wenn auch keine Podiumsplatzierung. Burkhard Hupe, was sind denn heute die deutschen Aussichten? Gibt es da Chancen auf eine Siegesfeier?
12: Ja, es gibt zwei Disziplinen, da kann es durchaus noch spannend und vielleicht auch aufregend werden aus deutscher Sicht. Die 400 Meter Hürden stehen an mit Emil Ajaykum, das ist der deutsche Meister und ein Athlet, der sich in den vergangenen Jahren fantastisch entwickelt hat, mittlerweile zu den schnellsten über diese Strecke zählt auf der ganzen Welt und an einem richtig guten Tag kann er eben auch mit den allerbesten mithalten. Zuletzt hat er das auch in Birmingham geschafft. Bei den Europameisterschaften, da ist Ajaykum Zweiter geworden. Und wir haben noch die 3000 Meter Hindernis mit Karl Bebendorf. Und auch da gibt es eine Außenseiterchance, die ist vielleicht ein bisschen kleiner. Bebendorf braucht, glaube ich, ein Bummelrennen, wo dann in der letzten Runde mit ein bisschen Taktik, ein bisschen Glück und einem richtig starken Zielspurt möglicherweise auch ein Spurt unter die besten drei möglich ist. Leider ohne deutsche Beteiligung. Zwei Disziplinen, wo es zuletzt eigentlich immer was zu feiern gab. Weitsprung der Frauen. Malaika Mihambo hat die Freiluftsaison bereits beendet und das gilt auch für Julian Weber. Zuletzt Europameister geworden in Birmingham. Auch er ist in Brüssel bei den Speerwerfern nicht dabei.
9: Bei der Basketball-WM haben die deutschen Frauen den Auftakt mal so richtig verpatzt. 53-83 gegen Spanien zum Auftakt in Berlin. Bundestrainer Olaf Lange direkt nach Abpfiff mit seiner Analyse.
24: Man muss ja ganz klar sagen, die Spanier waren in allen Bereichen deutlich besser. Die ersten zwei Viertel war sehr schwierig, ganz besonders das erste. Die haben ja jeden Ball, den die auf die Anlage geworfen haben, getroffen. Und wir haben sehr langsam darauf reagiert. In Sachen Closeouts und sie mehr ins Dribbling zu zwingen, das hatte ich mir schon mehr erwartet. Und am zweiten Viertel hatten wir andere Probleme. Und offensiv haben wir auch nicht so viel hingekriegt. Man sieht halt unsere Unerfahrenheit auch zusammen. Wir müssen uns halt weiter nach vorne gucken. Jetzt müssen wir uns auf Japan konzentrieren und versuchen, Zweiter in der Gruppe zu werden.
9: Und dieses Spiel gegen Japan beginnt heute um 17.45 Uhr. Da sind wir auch in Auszügen live dabei. Eine kurze Meldung noch vom Basketball-Bundesligisten Centenix MBC. Die haben noch einen weiteren Spieler verpflichtet. Für mindestens 3 Monate gehört der irische Nationalspieler Sean Flood zum Kader. Der ist 29 Jahre alt und kann auf beiden Guard-Positionen eingesetzt werden. Schon in den letzten 2 Wochen war Flood im Training und bei Testspielen dabei.
2: Und wir schauen auf unsere Top-Meldung zur Stunde mit einem Großaufgebot. Sucht die Polizei weiter nach einem Verdächtigen aus dem Ruhrgebiet, der mehrere Angriffe auf die Stromversorgung durchgeführt oder geplant haben soll, auch bei uns hier im Sendegebiet. Gestern waren die Wohnungen und das Fahrzeug des Verdächtigen durchsucht worden. Weitere Meldungen jetzt mit Kerstin Hoffmann.
23: In Großbritannien blockieren Demonstranten seit dem Vormittag den Hafen von Dover. Laut Polizei verstellen maskierte Personen alle Zufahrtswege zum Hafen, von dem die Fähren Richtung Calais ablegen. Lkw und Pkw stauten sich meilenlang ins Hinterland. Über die Forderungen der Demonstranten teilte die Polizei nichts mit. In Europa sind seit Beginn der Saison fast 1.100 Infektionen mit dem West-Nil-Virus bekannt geworden. Wie die EU-Agentur ECDC mitteilte, sind mittlerweile 15 Länder betroffen. Fast die Hälfte aller Fälle wurden in Italien registriert. In Deutschland sind 2 Fälle bekannt. In der Nikolaikirche in Gardelegen beginnt heute das 3. Lichtblütenfestival. Bis Ende Oktober werden in der Altmark, dem Elbe-Havel-Winkel und dem Jerichoer Land 17 Orte künstlerisch und musikalisch erleuchtet. Laut den Veranstaltern werden den Besuchern Lichtshows, Kunstaktionen, Illuminationen und Feuerdarbietungen geboten. Das Wetter am Nachmittag, Sonne und Wolken, vor allem in Sachsen-Anhalt einzelne Schauer oder Gewitter, 19 bis 23 Grad und windig, in der Nacht klar und trocken, später stellenweise Nebel, 12 bis 7 Grad und morgen meist sonnig und trocken, Temperatur

0: Im Landkreis Meißen sind die Straßen zwischen Auer und Moritzburg sowie zwischen Moritzburg und Berwalde gesperrt. Geblitzt wird auf der A9 Richtung Berlin zwischen Eisenberg und Dreußig und auf der A9 Richtung Berlin zwischen Halle und Bitterfeld-Wolfen. Soweit der MDR Aktuell Verkehrsdienst, 11.48 Uhr.
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2: Schüler singen rechtsextremistische Lieder auf dem Schulhof, zeigen den Hitlergruß. Auf der Schultoilette finden sich Nazischmierereien. Das ist die Realität an deutschen Schulen. Überschreitet so ein Vorfall die Schwelle zur Straftat, müssen die Schulleitungen in allen Bundesländern Polizei oder Staatsanwaltschaften einschalten. Alle anderen Vorfälle werden je nach Bundesland nicht unbedingt gemeldet und registriert. Was geht ab an den Schulen und was hilft gegen den zunehmenden Rassismus und Antisemitismus, fragt sich unsere Korrespondentin Isabel Reifenrath. Sie hat das Goethe-Gymnasium in Frankfurt am Main besucht.
3: Am Frankfurter Goethe-Gymnasium lernen Kinder aus 60 verschiedenen Nationen. Es ist gerade Pause, der Schulhof füllt sich. In einer Ecke steht ein großes buntes Glücksrad. Je nachdem, welche Farbe kommt, muss man eine Frage beantworten. Die Erziehungswissenschaftlerin Millie Hanschinner stellt sie.
4: Frage Nummer 1. Was ist Antisemitismus?
5: Antisemitismus ist eine Form von Rassismus, die sich hauptsächlich gegenüber Juden formt. Mhm.
3: Kiki bekommt für die richtige Antwort Hautfarbenbuntstifte. Danke. Stifte in 12 verschiedenen Nuancen. Die Schüler stehen dafür Schlange. Kiki besucht die Oberstufe. Sie hat lange, schwarze Haare, ein kleines silbernes Piercing an der Unterlippe. Sie trägt eine schwarze Brille und sie ist auch Teil der AG Schule ohne Rassismus, Schule mit Courage.
6: Nur weil wir diesen Titel tragen, ja, Schule ohne Rassismus, Schule mit Courage, heißt es gar nichts eigentlich. Es gibt sehr viel Rassismus, es gibt sehr viel Antisemitismus.
3: Kiki ist keine Jüdin. Ihre Eltern haben einen asiatischen Migrationshintergrund. Sie bekommt den Rassismus und Antisemitismus, den andere erleben, aber mit.
6: Ich finde, dass ich da oft gut davon komme und es viele Mitschüler gibt, die zum Beispiel arabisch sind oder schwarz sind, die da sehr viel Schlimmeres erlebt haben.
3: Kiki läuft über den Schulhof zu ihrem Mitschüler Leander. Sie setzt sich zu ihm. Er hat längere Haare, eine Lederjacke und trägt Brille. Typ Klassensprecher. Er schaut gerade auf sein Handy. Er scrollt sich durch Social Media. Leander meint, keiner komme hier an antisemitischen Videos vorbei.
7: Es ist nicht mal unbedingt ein Hass gegen Juden, den sie da bringen, sondern es ist teilweise, glaube ich, auch leider einfach, dass diese Witze in den Social Media Teilen, in denen sie sich befinden, halt normalisiert werden.
3: Leander zeigt mir, dass in Chats oder in den sozialen Medien zum Beispiel Saftpäckchen-Emojis gepostet werden.
7: Zum Beispiel Stufenchats, die wir haben mit anderen Schülern aus unserer Stufe oder auch im Unterricht teilweise. Sowas wie eine Saftbox, die von Nazis im Netz oft benutzt wird, um Juden anzusprechen, weil das Wort ähnlich klingt auf Englisch. Juice.
3: Du Jude ist schon lange ein Schimpfwort. Mittlerweile verheimlichen hier auch viele, dass sie jüdisch sind. Aus Angst. Anna Holme erzählt mir das. Sie ist die Lehrerin, die die AG leitet.
8: Man muss eben auch antirassistische Bildung kennen und aktuelle Phänomene auch, gesellschaftliche, sich mit diesen auseinandersetzen. Und auch das ist eine Herausforderung, vor der Lehrkräfte stehen und die auch nicht alle erfüllen können und wollen. Auch das muss legitim sein. Ja? Nicht jede und jeder muss dafür Expertin sein, aber es bedarf an jeder Schule Expertin für diesen Bereich.
3: Hanna Holme ist groß, hat lange blonde Haare. Sie glaubt, dass sich der Rassismus und Antisemitismus stoppen lässt. Sie ist überzeugt von ihrer Arbeit an dieser Schule. Erziehungswissenschaftlerin Millie Hanschinner räumt das Glücksrad zur Seite für die nächste Pause. Gleich fängt der Unterricht wieder an. Ich laufe mit ihr zur Schule rüber.
9: Also wenn sich gesamtgesellschaftlich die Diskurse verschieben, nach rechts verschieben, Populismus stärker wird, Sprache, was vorher nicht sagbar war, jetzt gesagt werden darf, auch im Sinne von, das darf man ja wohl noch sagen dürfen, dann ist es natürlich etwas, was sich in Schule widerspiegelt.
3: Im Klassenzimmer. Moderne weiße Tische stehen hier. Die Schüler schießen.

0: schieben sie zur Seite. Sie bauen einen Stuhlkreis auf. Der Raum ist schön hell, aber ganz schmal. Leander, Kiki und Tatjana sitzen ganz nah bei Lehrerin Hanna Holme. Sie fragt, was die Schüler demnächst machen wollen.
1: Und was wären so Themen, die du gerne machen würdest? Weil wir hatten ja jetzt zum Beispiel eine der letzten Überlebenden der Shoah da oder so, solche Veranstaltungen. Oder auch manchmal Veranstaltungen, die abends stattfinden. Da bist du oft dabei, ne? Solche Sachen. Ja. Was wäre für dich interessant?
2: Also das mit der Shoah fand ich auch interessant. Leider konnte ich schon nicht da sein. Wegen der Klausur. Ich meine, ich weiß nicht unbedingt, was interessant ist. Ich meine, das mit diesem Paten-Ding, wir haben ja auch keinen Paten. Genau. Und ich fand das auch interessant, eine Patin oder einen Pate herzuholen und dann irgendwie mit dem in Kontakt zu kommen.
0: Die Schüler wollen über aktuelle politische Themen sprechen, wie den Iran-Krieg oder Gaza. Oft wissen sie nicht, was sie von dem, was in der Welt passiert, halten sollen.
1: Und hier ist dann die Möglichkeit, wirklich bedarfsorientiert zu schauen, okay, was ist relevant, was wollen die SchülerInnen besprechen?
0: Hanna Holme weiß, dass sie als Lehrerin nicht immer alles mitbekommt. Sich das klarzumachen sei wichtig, sagt sie. Zwei Fragen stelle sie ihren Schüler immer wieder.
1: Was erlebt ihr und wie geht es euch damit?
0: Sie ist davon überzeugt, dass man jeden Schüler erreichen kann und dass das Goethe-Gymnasium gut aufgestellt ist. Als das Mikro aus ist, erzählt sie mir aber, dass es auch hier Nazi-Schmierereien gegeben hat. Im Schulgarten. Er liegt etwas abgeschieden vom Schulhof. Ich gucke ihn mir an. Er liegt etwas tiefer, Stufenführen runter. Der kleine Garten wirkt super idyllisch. An einer Mauer hier waren Hakenkreuze mit Kreide gemalt worden. In Deutschland ist das eine Straftat. Mittlerweile sieht man nichts mehr von den Hakenkreuzen. Längst sind sie abgewischt. Die Schulleitung hat sie dem staatlichen Schulamt gemeldet. Das muss sie. Haus am Dom in der Frankfurter Altstadt. Neben dem katholischen Dom hat die Kirche hier eine Fortbildungsstätte. Über 3 Etagen groß, ganz modern. Ich begleite Hanna Holme zu einem Treffen des Netzwerks Schule ohne Rassismus, Schule mit Courage. Sie läuft die Treppen hoch in einen großen Saal mit Bühne. Die Landeszentrale für politische Bildung koordiniert das Netzwerk in Hessen jetzt und hat eingeladen. Moderatorin Aisha Kamara begrüßt alle teilnehmenden Lehrer.
3: Ihr wisst es selbst, dass es manchmal so ein bisschen ist, so ja, okay, ja gut, dieses Label. Und dann gibt es an der Schule trotzdem Rassismus. Es ist teilweise ein bisschen zum Meme geworden auf TikTok.
0: Die Lehrer und Lehrerinnen im Publikum nicken. Hanna Holme tritt hier voller Elan auf, will andere Kollegen mitreißen. 2 andere Lehrerinnen hingegen regen sich auf. Sie tuscheln in der letzten Reihe. Sie teilen den Enthusiasmus nicht. Sie wollen ihren Namen lieber nicht sagen. Sie unterrichten beide in Taunusstein. Ich frage sie, warum sie so wütend sind.
4: Es ist für viele KollegInnen ein Thema, aber nicht alle schaffen es umzusetzen. Und nicht alle haben ein offenes Ohr dafür. Aber die meisten.
0: Diese Lehrerin ist nervös und man spürt, dass sie sich Sorgen macht. Es ihr und ihrer Kollegin aber auch zu viel wird.
5: Das, was ich momentan an der Schule mache in Bezug auf Schule ohne Rassismus, mache ich freiwillig. Also das ist zusätzliche Zeit, die ich investiere tatsächlich. Das mache ich sehr gerne, aber das ist auch ein strukturelles Problem.
0: Es fehle oft schlicht die Zeit, auch um sich fortzubilden. Einige Lehrer und Lehrerinnen sind auch verunsichert, was sie sagen dürfen, wie neutral sie bleiben müssen.
4: Es wäre wahnsinnig hilfreich, wenn wir die Kolleginnen einfach mehr an die Hand nehmen könnten. Zum Beispiel, indem man Handlungsleitfäden hat, auf die man sich zurückberufen kann und zurückbesinnen kann, sagen kann, ah, Moment, wie war das noch einmal? Welche Empfehlung gibt es hier vielleicht wirklich ganz niederschwellig, einfach stichpunktartig?
0: Das wird hier im Haus am Dom weiter diskutiert. Rassismus und Antisemitismus an den Schulen ist ein sensibles Thema. Zurück zum Goethe-Gymnasium. Das Glücksrad ist wieder aufgebaut. In einer Ecke des Schulhofs. Leander steht gerade an. Frau Tschinner dreht das Rad.
6: Was war am 19.02.2020?
7: Es war der rechtsextreme Handschlag in Hanau.
0: Leander kriegt Gummibärchen. Er geht zu Kiki und Tatjana rüber. Sie sitzen an einem Tisch auf dem Schulhof. Zusammen überlegen sie, was sie tun können, damit der Hass an ihrer Schule nicht schlimmer wird.
8: Also es gibt schon Kinder oder auch Jugendliche, die aus einem Elternhaus kommen, dem gesagt wird, ja, dass Migranten raus sollen oder so, das erlebe ich immer noch. Und das ist total schwer, irgendwie an diese Person ranzukommen. Bei den Jüngeren habe ich das Gefühl, so, da kommt man noch ran. Da kann man denen erklären, so, ja, hey, das ist Sache. Aber meistens entwickeln sich dann auch viele Rechtsextremen dann auch nach einer Zeit.
0: Tatjana und die anderen beiden sind sich einig. Bei den Jüngeren kann man noch was erreichen. Ab der 7. Klasse werde es schon schwierig. Wirklich findet, viele Lehrer machten es sich leicht, wenn sie nichts sagen, um neutral zu bleiben.
2: Ich finde natürlich, Neutralität ist was sehr Gutes, aber oft finde ich, dass da vielleicht ein bisschen zu neutral ist.
0: Die drei gucken ernst. Immer wieder senken sie die Köpfe und schauen auf den Boden. Leander sagt:
7: Also es ist schön zu sehen, dass trotz der wenigen Hoffnungen, die man manchmal hat, Veränderungen mitzuerleben, Veränderungen zu sehen.
0: Ich verlasse das Goethe-Gymnasium mit dem Gefühl, dass es gut ist, dass hier überhaupt was getan wird gegen Rassismus und Antisemitismus. Hier wird zumindest ein Bewusstsein geschaffen und es gibt eine Auseinandersetzung. Ich habe aber auch das Gefühl, dass eine einzelne Lehrerin und eine Handvoll Schüler den Kampf allein nicht gewinnen können.
9: Das war Isabel Reifenrath mit der Deutschland-Reportage. Wir schalten zu Diana Weise ins Wetterstudio. Diana, wie gestaltet sich der Nachmittag?
10: Er wird vor allem in Sachsen-Anhalt recht wechselhaft. Der Wind ist sehr stark und die Sonne wird immer wieder von Quellwolken verdeckt und ein paar Regenschauer sind damit im Spiel. Einzelne Gewitter sind auch nicht so ganz auszuschließen und das Ganze erwischt teilweise auch mal das nördliche Thüringen oder auch Sachsen, so von der Dübener Heide bis zur Muskauer Heide. Ansonsten weiter südlich ist es trocken. Die Sonne wird auch am Abend oder Richtung Abend immer mehr dann zu sehen sein und die Temperaturen mäßig warm, 19 bis 23 Grad.
9: Vielen Dank, Diana Weise.
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9: Cornelia Kirchner verabschiedet sich am Mikrofon. Peter Hartlapp wird sie dann weiter in den Nachmittag begleiten, unter anderem mit den Urteilen der Woche. Da hat es ein interessantes Urteil gegeben zur Frage, wer bekommt den Hund nach einer Trennung?
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14: Um 12 Uhr mit Kerstin Hoffmann. Angesichts der Angriffe auf das Stromnetz fordert der Netzbetreiber Amprion eine Lockerung von Vorschriften, damit sich Unternehmen besser schützen können. Amprion-Chef Christoph Müller sagte der Rheinischen Post, Bund und Länder sollten unter anderem Drohnenüberflüge und Videoüberwachung rund um Anlagen erlauben. Auch Transparenzvorschriften müssten gelockert werden. Die Wirtschaft müsse viele Angaben zu Strom- und Gasnetzen öffentlich machen, das spiele Tätern in die Hände. In den vergangenen Tagen waren mehrere Umspannwerke angegriffen worden. Die USA starten einen neuen Vermittlungsversuch im Ukraine-Krieg. Nach Angaben des ukrainischen Präsidenten Volodymyr Zelensky reisen die US-Vermittler Steve Witkoff und Jared Kushner an diesem Wochenende zunächst nach Moskau und anschließend nach Kiew. US-Präsident Donald Trump erklärte, es gehe um Vorschläge, den Ukraine-Krieg zu beenden. Der russische Vizeaußenminister Sergei Ryabkov rief die USA auf, bei den Gesprächen die Realitäten auf dem Schlachtfeld zu berücksichtigen. Der Bund will die Wartburg in Thüringen künftig stärker finanziell unterstützen. Das geht aus dem Regierungsentwurf zum Haushalt 2027 hervor. Demnach plant Kulturstaatsminister Wolfram Weimer, die jährlichen Bundesmittel für die Wartburg von 248.000 auf knapp 500.000 Euro zu verdoppeln. Das Geld soll unter anderem in umfangreiche Sanierungsarbeiten fließen. Die zum UNESCO-Welterbe gehörende Wartburg bei Eisenach zählt mit rund 500.000 Besuchern im Jahr zu den meistbesuchten Kultureinrichtungen Deutschlands. Der katholische Bischof Heinrich Timmer-Evers ist mit einem Festgottesdienst in Dresden in den Ruhestand verabschiedet worden. Der Vorsitzende der Deutschen Bischofskonferenz, Heiner Wilmer, dankte Timmer-Evers für seinen Dienst. Er habe vielen Menschen Räume eröffnet, Gott zu entdecken. Timmer-Evers war am Mittwoch mit 74 Jahren vorzeitig von seinem Amt zurückgetreten. Er leitete das Bistum Dresden-Meißen seit 2016. Der Schauspieler Michael Mendl ist tot. Wie seine Agentin bestätigte, starb er im Alter von 82 Jahren. Mendel spielte im Laufe seiner Karriere in mehr als 200 Film- und Fernsehproduktionen mit. Für seine Rolle als Kanzler Willy Brandt im Film Im Schatten der Macht gewann er 2004 die Goldene Kamera als bester Schauspieler. Er wirkte außerdem in zahlreichen Serien mit, darunter Tatort, Polizeiruf 110, Der Alte und Dark. Das waren die Nachrichten. Das Wetter, die Temperaturen von 11 Uhr. Auf dem Brocken Nebel 8 Grad, Chemnitz wolkig 16, Dresden wolkig 17, Eisenach wolkig 17, Erfurt stark bewölkt 16. Fichtelberg stark bewölkt 9, Gera wolkig 17. Görlitz stark bewölkt 18, Halle meldeten 19 Grad, Leipzig wolkenlos 19, Magdeburg stark bewölkt 18 und Meiningen stark bewölkt 17 Grad. Am Nachmittag Sonne und Wolken, vor allem in Sachsen-Anhalt einzelne Schauer oder Gewitter, 19 bis 23 Grad und windig. In der Nacht klar und trocken, später stellenweise Nebel, 12 bis 7 Grad und morgen meist sonnig und trocken, Temperaturen bis 23 Grad. MDR Verkehrsdienst, A38 Richtung Göttingen, zwischen Lützen und Kreuz-Rippachtal stockender Verkehr an einer Baustelle. B91 Halle Zeitz in Höhe Leuna gibt es Behinderungen wegen eines Feuerwehreinsatzes. B107 Richtung Pritzwalk zwischen Sandau und Havelberg Stau und stockender Verkehr. Die B175 Groß-Ebersdorf-Glauchau ist zwischen den Abzweigen Dittersdorf und Klodra nach einem Unfall gesperrt. Im Landkreis Meißen sind die Straßen zwischen Auer und Moritzburg sowie zwischen Moritzburg und Bärwalde gesperrt. Geblitzt wird auf der A4 Richtung Görlitz zwischen Bautzen-West und Bautzen-Ost und auf der A9 Richtung Berlin zwischen Eisenberg und Dreußig. Soweit der MDR-Verkehrsdienst, 12.04 Uhr.
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15: Jetzt mit Peter Hartler im Studio. Ich wünsche Ihnen einen entspannten Samstag. Nach den Anschlägen auf Umspannwerke in Nordrhein-Westfalen und Brandenburg fanden die Ermittler nach einem 48-jährigen Verdächtigen. Eine Sprecherin der Polizei Köln machte heute noch einmal deutlich, dass die Suche andauert. Diana Batani berichtet.
16: Starke Polizeikräfte seien im Einsatz. Der Mann aus Gevelsberg in Nordrhein-Westfalen war ins Visier der Ermittler geraten, weil er zwei Bekennerschreiben verfasst haben soll. Nach Angaben von Bundesinnenminister Dobrindt begründete der 48-Jährige die Anschläge mit Kritik an der Nutzung fossiler Brennstoffe. In seiner Wohnung fanden die Polizisten Sprengstoff. Gestern wurden auch in Sachsen an mehreren Objekten Sprengvorrichtungen entdeckt. Die Polizeidirektion Görlitz bestätigte einen Einsatz nördlich von Bautzen. Die ganze Nacht über seien Beamte mit der Sicherung von Spuren beschäftigt gewesen.
15: Diana Batani. Und jetzt schauen wir nach Sachsen-Anhalt, wo morgen 1,7 Millionen Wahlberechtigte aufgerufen sind, einen neuen Landtag zu wählen. Eigentlich ein ganz normaler Vorgang, wäre dann nicht die AfD. Denn die liegt in den Umfragen seit Monaten deutlich vorn. Ist nicht auszuschließen, dass sie in Sachsen-Anhalt erstmals eine Landesregierung stellen kann. Wir haben darüber mit unserem Kollegen Jochen Müller in Magdeburg gesprochen. Wie ist die Stimmung in Sachsen-Anhalt?
17: Naja, die Stimmung ist schon ziemlich aufgeheizt und egal, ob man an der Tankstelle steht oder ob man am Wochenende den Nachbarn trifft, überall kommt man eigentlich hier in Sachsen-Anhalt früher oder später auf das Thema Wahl zu sprechen. Es ist, würde ich sagen, eine Art politischer Riss, der hier durchs Land geht. Auf der einen Seite eben die AfD mit ihren Anhängern, die liegt in den Umfragen konstant bei über 40%, und auf der anderen Seite steht weit dahinter die CDU, und selbst wenn man da die übrigen demokratischen Parteien zurechnet, dann sind sie zusammen nicht viel stärker als die AfD. Und das sind eben diese beiden politischen Lager. Das Land ist regelrecht zwiegespalten und man merkt das zum Beispiel an den vielen zerstörten und verschmierten Wahlplakaten. Das sind bei dieser Wahl so viele wie bei keiner anderen Wahl zuvor. Und auch an den Wahlständen, da gab es zum Teil heftige verbale Auseinandersetzungen und da gab es auch Rempeleien. Insgesamt, so hat das Innenministerium mitgeteilt, sind bis jetzt mehr als 120 wahlkampfbezogene Straftaten registriert worden. Das sind Beleidigungen, das sind Bedrohungen, das sind auch Körperverletzungen. Und ich denke, der eklatanteste Fall, das dürfte der Fall eines AfD-Europaabgeordneten sein. Der hat nachts mit einem Baseballschläger auf zwei jugendliche Plakatzerstörer eingedroschen und einen von ihnen verletzt.
15: Wie groß ist die Aufmerksamkeit?
17: Ja, die Aufmerksamkeit ist riesig, nicht nur in Deutschland, sondern in ganz Europa. In der Innenstadt von Magdeburg beispielsweise, da stehen diverse Ü-Wagen. Ich glaube, es gibt in Deutschland keinen einzigen Fernsehsender, der nicht ein Kamerateam nach Magdeburg schicken wird. Wie viele Journalisten hier am Wahlsonntag sein werden, ist noch nicht ganz klar. Es dürften aber auf jeden Fall mehrere hundert sein. Unter ihnen eben auch Reporter aus den USA, aus Japan, aus den Niederlanden oder aus Polen, um nur einige wenige zu nennen. Ein Kollege von Radio France hat uns gesagt, es sei eben das erste Mal nach dem Zweiten Weltkrieg, dass in Deutschland eine rechtsextreme Partei an die Macht kommen könnte. Das sei eine Zäsur und daher eben dieses große Medieninteresse.
15: Wird denn mit Ausschreitungen gerechnet?
17: Das hofft niemand, aber damit muss gerechnet werden. Es sind jetzt am Wochenende noch zwei Großkundgebungen in Magdeburg angemeldet. Eine von der AfD mit etwa 10.000 Anhängern, eine vom Deutschen Gewerkschaftsbund mit bis zu 8.000 Teilnehmern. Und was dann genau am Sonntagabend passiert, das ist unklar. Es werden verschiedene Szenarien gedacht. Wenn die AfD zum Beispiel tatsächlich eine Regierungsmehrheit bekommen sollte, dann könnte das natürlich linke Chaoten auf den Plan rufen. Wenn die AfD die Mehrheit knapp verfehlt, dann könnte plötzlich in rechten Kreisen von Wahlfälschung die Rede sein. Tamara Zieschang, die Innenministerin, hat gesagt, die Polizei sei auf jeden Fall vorbereitet. Die gesamte Landespolizei sei am Sonntag im Einsatz. Außerdem habe man zusätzlich Verstärkung aus den Nachbarbundesländern angefordert. Genaue Zahlen wollte sie nicht nennen, aber es dürfte sich hier um etwa 15 bis 16 Hundertschaften handeln.
15: Jochen Müller am Tag vor der Landtagswahl in Sachsen-Anhalt morgen. Die beiden US-Sondergesandten Witkoff und Kushner wollen an diesem Wochenende einen neuen Anlauf zur Beendigung des Krieges in der Ukraine unternehmen. Nach Berichten russischer Agenturen landete am Vormittag ein Businessjet in Moskau, in dem die beiden Gesandten vermutet wurden. Stefan Lack.
18: Eine Wagenkolonne stünde bereit, um die amerikanischen Verhandlungsführer abzuholen. Nach Angaben aus Washington ist zunächst ein Besuch in Moskau geplant, anschließend sollen Gespräche in der Ukraine folgen. Medienberichten zufolge haben die USA Kiew gebeten, während des Aufenthalts der amerikanischen Unterhändler auf Drohnenangriffe gegen Moskau und russische Energieanlagen zu verzichten. Auch Russland soll aufgefordert worden sein, in diesem Zeitraum keine Angriffe auf Ziele in Kiew durchzuführen. US-Präsident Donald Trump kündigte an, dass Witkoff und Kushner einen neuen Vorschlag zur Beendigung des Krieges vorlegen werden. Details dazu wurden bisher nicht bekannt. Russlands stellvertretender Außenminister Sergei Ryabkov forderte die USA unterdessen auf, bei möglichen Verhandlungen die Realitäten vor Ort zu berücksichtigen. Er behauptete, die militärische Entwicklung verlaufe nicht zugunsten der Ukraine. Tatsächlich hat sich der Frontverlauf seit Monaten kaum verändert. Gleichzeitig erleidet Russland nach Einschätzung westlicher Geheimdienste und des US-Thinktanks Institute for the Study of War weiterhin hohe Verluste. Allein im August sollen mehr als 40.000 russische Soldaten getötet oder verwundet worden sein.
15: Der Bericht von Stefan Lack, 12.10 Uhr. Die USA haben neue Zwangsmaßnahmen gegen fünf kubanische Unternehmen verhängt, sowie gegen einen Enkel von Ex-Präsident Raúl Castro. Zur Begründung hieß es aus den USA, das kommunistische kubanische Regime sei eine Bedrohung für Amerika. Unterdessen steht die Umsetzung eines großen Reformpakets in Kuba bevor. Jenny Backe.
19: Betroffen ist unter anderem ein kubanisches Unternehmen, das Spezialteile für das marode Stromnetz des Landes importiert. Auch die staatliche Bank Banco Exterior de Cuba sowie zwei Nickelunternehmen und ein Ölimporteur sind von den Sanktionen betroffen, teilte US-Außenminister Marco Rubio mit. Auch ein Enkel des Ex-Präsidenten Raúl Castro soll von den Sanktionen betroffen sein. Rubio begründete den Schritt damit, dass die Betroffenen eine Bedrohung für die nationale Sicherheit der USA darstellten und Teil eines korrupten Netzwerkes der Castros seien. Kurz vor den US-Ankündigungen hat Kuba die Wirtschaftsregeln für ausländische Investoren weiter gelockert. Unter anderem soll der Marktzugang in den Karibikstaat erleichtert werden, indem Firmen künftig Beschäftigte selbst einstellen und entlassen dürfen, ohne staatliche Arbeitsagenturen einschalten zu müssen. Zudem dürfen private Unternehmen Reisebüros betreiben und Selbstständige als Reiseführer arbeiten. Bislang wurde die Tourismusbranche vollständig vom Staat kontrolliert. Die neuen Regeln folgen auf ein historisches Paket von 176 Reformen, das im Juni angekündigt worden war. Diese Maßnahmen gelten als die weitreichendsten Veränderungen des sozialistischen Modells seit der Revolution unter Fidel Castro im Jahr 1959. Um Kubas Ex-Präsidenten Raúl Castro ranken sich Gerüchte um seinen Gesundheitszustand. Der 95-Jährige soll einen Schlaganfall erlitten haben, teilten exilkubanische Medien mit. Ein Kuba-Experte der Universität Miami im US-Bundesstaat Florida berichtet unter Berufung auf zuverlässige Quellen in Kuba, Castro sei in ein Krankenhaus gebracht worden. Eine offizielle Bestätigung der kubanischen Regierung in Havanna gibt es nicht. Gerüchte um ein baldiges Ableben des Bruders und Nachfolgers von Revolutionsführer Fidel Castro gab es immer wieder. Der 95-jährige Raúl Castro gilt im kubanischen Regime noch immer als einer der einflussreichsten Männer des Landes. Trotz seines formalen Rückzugs aus den Spitzenämtern und der Machtübergabe an den aktuellen Präsidenten Miguel Díaz-Canel soll er noch immer beratend zur Seite stehen. Die Trump-Regierung klagte ihn dieses Jahr im Mai an, offiziell wegen des Abschusses eines Zivilflugzeuges vor 30 Jahren.
15: Jenny Backe. Olympia. Der große Traum für viele Sportlerinnen und Sportler. Dabei sein, Leistung abliefern, möglichst eine Medaille gewinnen. Aber auch Olympiasieger müssen erstmal klein anfangen. Neben Talent gehören auch Disziplin, gute Trainer, eine passende Sportschule dazu. Genau dafür steht ja Pierre de Coubertin-Gymnasium in Erfurt. Das feiert an diesem Wochenende sein 70-jähriges Bestehen. Antje Kirsten hat sich die Sportkaderschmiede angeschaut.
20: Zum Schulcampus gehören ein Internat mit 200 Betten, eine Mensa und natürlich eine Sporthalle.
21: Das ist bei uns jeden Tag so eine kleine Mini-Olympiade, wenn man durchs Schulgelände läuft. Man ist in der Halle, man sieht ja die Handballmädels trainieren, da spielt Volleyball nebenan, man geht um die Ecke rum. Wird Tischtennis gespielt, wenn man rausguckt, laufen die Läufer gerade.
20: Schulleiter Martin Donner war selbst hier einst Schüler, hat Volleyball gespielt. Die Schule bietet für Talente ideale Bedingungen, sagt er, denn sie verbindet Training und Wettkämpfe mit dem Unterricht. Führt also nicht nur zum Sport-Olymp, sondern auch zum Realschulabschluss oder Abitur.
21: Unsere Schülerinnen und Schüler kommen wirklich von Hamburg bis München, von Görlitz bis Köln, aus allen Ecken Deutschlands.
20: 28 Gold, 22 Silber, 12 Bronzemedaillengewinner bei Olympischen Spielen hat die Schule hervorgebracht. Nicht zu reden von den zahlreichen Europa- und Weltmeistern.
21: Also letztendlich haben wir an unserer Schule 12 Sportarten und diese 12 Sportarten sind unsere 3 Bundesstützpunkte. Ganz vorneweg Leichtathletik mit 90 Kindern. Wir haben die Eisschnellläufer und die Radsportler auf der Bahn und auf der Straße. Eishockey und Eiskunstlauf, Volleyball männlich-weiblich, Handball weiblich, Fußball männlich, Golf, Tischtennis, Schwimmen und Rollstuhlbasketball seit diesem Schuljahr mit einem Schüler.
20: Begonnen hatte alles 1956 mit 30 Kindern und 3 Sportarten als Kinder- und Jugendsportschule. Große Namen von damals sind unter anderem Schwimmlegende Roland Matthes oder Eisschnellläuferin Franziska Schenk. Heute besuchen das Gymnasium rund 450 Mädchen und Jungen, allesamt Talente, allesamt ehrgeizig. Denn wer die sportliche Norm nicht schafft, muss wieder runter vom Elite-Gymnasium. Aber auf den Gängen hängen die Fotos, die Trikots der Olympiasieger und Weltmeister. Das motiviert noch einmal mehr.
15: Antje Kirsten, 12.15 Uhr, Sie hören MDR aktuell. Angesichts der Angriffe auf das Stromnetz fordert der Netzbetreiber Amprion eine Lockerung von Vorschriften, damit sich Unternehmen besser schützen können. Dies unsere wichtigste Meldung zur Stunde. Weitere mit Kerstin Hoffmann.
14: Am russisch besetzten Atomkraftwerk Saporischschja in der Ukraine ist nach Angaben der Internationalen Atomenergiebehörde eine Waffenruhe in Kraft getreten. Sie diene dazu, Stromleitungen zu reparieren und die externe Stromversorgung des Atomkraftwerks wiederherzustellen. Seit mehr als 2 Wochen wird es nur noch durch Notstromaggregate versorgt. Die Arbeiterwohlfahrt hat die geplanten Sozialreformen der Bundesregierung als Sparpaket auf Kosten von Einkommensschwachen kritisiert. AWO-Präsident Michael Groß sagte der Neuen Osnabrücker Zeitung, Einschränkungen beim Unterhaltsvorschuss, Kinderzuschlag und Wohngeld müssten gestoppt werden. Der berühmte Teppich von Bayeux ist bei seinem Transport von Frankreich nach Großbritannien leicht beschädigt worden. Laut französischem Kulturministerium wurden bei der Untersuchung in London mehrere gerissene Fäden entdeckt, der Schaden sei aber minimal. Der Teppich aus dem 11. Jahrhundert war für die Ausleihe wie eine Ziehharmonika zusammengefaltet, in einem klimatisierten Koffer verpackt und in eine stoßdämpfende Halterung gelegt worden. Das Wetter am Nachmittag, Sonne und Wolken, vor allem in Sachsen-Anhalt, einzelne Schauer oder Gewitter, 19 bis 23 Grad und windig. In der Nacht klar und trocken, später stellenweise Nebel bei 12 bis 7 Grad und morgen meist sonnig und trocken, Temperaturen bis 23 Grad.
1: MDR Aktuell Verkehrsdienst B91 Halle Zeitz in Höhe Leuna gibt es Behinderungen wegen eines Feuerwehreinsatzes. B107 Richtung Pritzwalk zwischen Sandau und Havelberg Stau und stockender Verkehr. Im Landkreis Meißen sind die Straßen zwischen Auer und Moritzburg sowie zwischen Moritzburg und Bärwalde gesperrt und geblitzt wird auf der A4 Richtung Görlitz zwischen Bautzen West und Bautzen Ost, auf der A9 Richtung Berlin zwischen Eisenberg und Dreußig und auf der A9 Richtung Berlin zwischen Halle und Bitterfeld-Wolfen. Soweit der MDR Aktuell Verkehrsdienst, 12.18 Uhr.
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3: Jan Kröger jetzt hier am Mikrofon, denn es wird sportlich. Wir schauen in die Fußball-Bundesliga der Frauen. RB Leipzig ist mit 2 Niederlagen in die Saison gestartet. Will heute also sehr gerne punkten auswärts beim Hamburger SV. Auch die Hamburgerinnen haben bislang nur einen Punkt geholt. Vielleicht also eine gute Chance für die ersten Zähler. Jan Möller ist unser Reporter. Gute Viertelstunde gespielt. Wer ist denn stärker reingekommen?
22: Ja, ganz klar, die Leipzigerinnen, die machen hier absolut das Spiel. Der HSV hat Probleme, überhaupt aus der eigenen Hälfte mal rauszukommen. Jetzt kommt Leipzig auch schon wieder über die linke Seite, bleibt aber hängen da in Person von Anna Askies dort hier. Leipzig mit einer wichtigen Umstellung im defensiven Mittelfeld. Annabel Schascheng spielt da und Sarah Pustai, weil Sandra Starke, die Kapitänin, immer noch verletzt ist. Und Luan Jolie, die hat in Bremen gelb-rot gesehen bei dieser 0-2-Niederlage, ist also gesperrt. Aber diese Umstellung, die schadet dem Spiel nicht, im Gegenteil, sie tut ihm möglicherweise sogar gut. Die Leipzigerinnen machen genau das, was der Trainer, was Jonas Stephan vorher sich gewünscht hat. Die gehen nämlich aggressiv drauf, die spielen mutig, die machen Druck und lassen Hamburg gar nicht hinten rauskommen. Gab schon eine richtig gute Chance durch Delice Boboy gleich in der Anfangsphase, 3. Minute. Da ist sie von links gekommen, hat den Ball ja aufs Tor geschlagen und der hat dann die Latte touchiert und jetzt wird es auch wieder haarig und Boboy ist da auch wieder mit bei der Partie, weil der Rückpass zu kurz ist auf Kinga Schemmig, die neue Torhüterin des HSV, und Boboy setzt nach, die ganz vorne drin spielt bei RB und wäre fast noch rangekommen, aber Schemmig, die Torhüterin, knallt den Ball auf die Tribüne, wo nicht allzu viele Menschen sitzen diesmal. Ich schätze mal, es sind nicht mal 3.000 oder vielleicht so an die 3.000. Der HSV ja mit einem super Zuschauerschnitt in der vergangenen Saison, dem zweithöchsten nach Union Berlin. In dieser Saison ist es ein bisschen schleppend losgegangen. 3.000 gegen Freiburg hier beim 1:1 und heute mal gucken, wann die offizielle Zahl kommt, aber mehr sind es auch nicht. 17 Minuten gespielt, 0-0 steht's.
3: Vielen Dank, Jan Möller. Wir hören uns in ein paar Minuten wieder. 12.20 Uhr ist es hier bei MDR Aktuell.
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15: Wer bekommt eigentlich den gemeinsamen Hund, wenn sich ein Paar trennt? Ist ein umgebauter kleinerer FKK-Bereich auf einer Kreuzfahrt Grund für eine Rückzahlung? 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
23: Gabriele Gassi und ihr Partner schaffen sich während ihrer Beziehung eine gemeinsame Hündin an. Nach der Trennung beginnt der Streit. Beide wollen das Tier behalten. Ein Gericht ordnet zunächst ein Wechselmodell an. Die Hündin soll immer 2 Wochen bei Frau Gassi und dann wieder 2 Wochen beim Ex-Partner leben. Doch damit gibt sich keiner der beiden zufrieden. Der Fall landet vor dem Landgericht Koblenz. Dort stellen die Richter klar, weil die Ex-Partner nicht verheiratet waren, greifen die normalen Eigentumsregeln. Und die führen hier zu einer ungewöhnlichen Lösung. Die beiden sollen um den Hund bieten.
24: Beim Wechselmodell würde das Tier bei jeder Übergabe die Spannungen wahrnehmen und leiden. Die Versteigerung dagegen sorgt für klare Verhältnisse. Die Hündin bleibt dauerhaft bei einem der beiden und die Ex-Partner müssen sich nicht mehr alle 2 Wochen an der Haustür begegnen.
23: Wer mehr bietet, darf den Hund also behalten. Fall 2. Frederike Freiluft bucht mit ihrem Partner eine mehrmonatige Kreuzfahrt. Worauf sich die beiden besonders freuen, ist der großzügige FKK-Bereich, inklusive Whirlpool, Dusche und Sonnendach. So ist es zumindest im Deckplan im Internet eingezeichnet. Als die Reise beginnt, dann die Überraschung. Das Schiff wurde inzwischen umgebaut, der große FKK-Bereich ist nur noch für Gäste mit einer Suite zugänglich. Für alle anderen gibt es einen deutlich kleineren Bereich. Ohne Whirlpool, Dusche und Sonnendach. Und das betrifft dann auch Frederike Freiluft und ihren Partner. Das Paar fühlt sich getäuscht und verlangt Geld zurück. Die Richter am Landgericht Rostock sehen ebenfalls einen Reisemangel und sprechen dem Paar eine Reisepreisminderung zu über knapp 3.500 Euro.
24: Wird das Angebot zwischen Buchung und Reiseantritt erheblich eingeschränkt, muss der Veranstalter die Passagiere vor dem Antritt darauf hinweisen. Das Paar durfte daher davon ausgehen, auf dem Schiff einen FKK-Bereich vorzufinden, der dem bei der Buchung veröffentlichten Deckplan auch im Großen und Ganzen entspricht.
2: Das Urteil ist noch nicht rechtskräftig. Fall 3. Merlin Mehrweg arbeitet für die Bundeswehr und nimmt im Rahmen einer Ausbildung an einem 12-Kilometer-Marsch teil. Dabei schultert er auch 15 Kilogramm Gepäck. Gegen Ende der Strecke macht sein rechter Fuß schlapp. Die Schmerzen lassen auch später nicht nach und so geht er zum Arzt. Ein Orthopäde diagnostiziert eine sogenannte Metatarsalgie, also Schmerzen im Mittelfuß. Herr Mehrweg ist überzeugt, hier liegt ein Dienstunfall vor. Schließlich treten die Beschwerden erst seit dem Marsch auf. Sein Dienstherr verweist jedoch auf bereits bekannte Vorerkrankungen an den Füßen. Und dieser Meinung ist dann auch das Verwaltungsgericht in Aachen.
24: Im vorliegenden Fall ist die diagnostizierte Erkrankung durch die bestehenden Vorschädigungen der Füße verursacht worden und lediglich bei Gelegenheit des Marsches aufgetreten. Die Schmerzen hätten ebenso bei einer anderen alltäglichen körperlichen Betätigung entstehen können.
2: Die Fußschmerzen werden letztlich nicht als Folge eines Dienstunfalls gewertet.
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15: In Köthen wird getanzt. Nicht mehr nur zum Karneval. Dafür sorgt Firefox. Ein junger Verein, der frischen Schwung in die Stadt bringen will, mit Musik, Bewegung und einer Menge Ideen. Martin Krauser.
4: Mit Beginn der Musik leuchten sofort viele Kinderaugen, auch bei Mila und Inessa.
5: Also ich finde Tanzen halt cool, das fühlt sich sehr schön an.
6: Das kribbelt ja so richtig an der Haut und Bauch genau und man braucht halt Energie dafür, auch wenn man tanzt.
4: Die Neunjährigen tanzen mit den anderen Kindern im Takt. Die Übersicht behält Tanztrainerin Juli Petraschek.
8: Wir sind ein Tanzverein, der jedem die Möglichkeit gibt, sich frei zu entfalten. Und wenn auch mal was schiefläuft, dann ist es so. Also wir sind dazu da, die Kinder zu stärken und ihnen quasi ein Hobby zu ermöglichen.
4: Und das sind 7 verschiedene Tanzgruppen für jedes Alter. Dabei hat sich der Köthener Verein erst vor 3 Jahren gegründet, sagt Geschäftsführer Kai Franke.
25: Also Firefox ist ein Verein von allen für alle. Ja, also es gibt ja auch nicht, du bist zu jung, du bist zu alt, du bist zu dick, du bist zu dünn.
4: Bei Firefox findet jeder seinen Platz, auch am Mikrofon.
26: Oh, es ist meine Zeit, Firefox im Rücken, ich gebe nicht auf.
4: Die 13-jährige Mia verleiht dem Verein nun ihre Stimme.
26: Weil ich wegen der Hüfte nicht tanzen konnte und deswegen, damit ich Hauptsache trotzdem noch in dem Verein bin und trotzdem noch meine eigene Rolle habe.
4: Die insgesamt 120 Köthener Feuerfüchse halten fest zusammen. Kostüme für Auftritte werden selbst hergerichtet.
27: Bleibt nicht aus, dass mal was kaputt geht und dann wird das halt ausgebessert.
4: Und die Männer im Verein krempeln die Ärmel hoch, etwa bei Malerarbeiten im neuen Vereinsheim.
28: Das ist ja für uns, das mache ich doch gerne.
29: Die Wände und der Sockel sollen noch rot werden. Das sind halt die Vereinsfarben.
4: Ein bemerkenswerter Tanzverein, der in kürzester Zeit viel erreicht und noch mehr vorhat.
25: Also unser Ziel wäre, Tatsache wirklich 200 Mitglieder und wirklich für Firefox für die Ewigkeit zu schaffen, als Plattform, wo Gleichgesinnte zusammenkommen.
4: Firefox in Köthen, eine Gemeinschaft, die die Stadt belebt.
3: Martin Krause war in Köthen unterwegs, da wurde getanzt und mit Bewegung macht Jan Krüger hier weiter mit Bewegung auf dem Fußballfeld und die gelingt den Leipzigerinnen in Hamburg besonders gut. Haben wir eben schon gehört von unserem Reporter Jan Möller, sehr gepflegtes Kurzpassspiel da teilweise und mit dem Schießen klappt es jetzt auch besser. Wie sieht's aus?
22: Ja, gut sieht's aus für RB und vielleicht sieht's gleich noch besser aus. 1:0 die Führung auf jeden Fall durch Delis Boboy. 23 Meter Fernschuss, links neben dem Pfosten ist er eingeschlagen. Hatte sich schon angedeutet, diese Führung, und jetzt die Möglichkeit sogar zu erhöhen. Denn es gibt einen Freistoß und Annabel Schasching steht da. Das sind etwa 18 Meter Torentfernung. Vierermauer beim HSV, Ball kommt gut und Ball geht ganz knapp links am Pfosten vorbei. Schemmig macht sich da lang, die Torhüterin glaubt nicht, dass sie da noch rangekommen wäre. Die Keeperin des HSV, die Polin, die bisher ja schon früher den Rückstand verhindert hatte, denn direkt vor dem 1:0 durch eben Boboy, die auffälligste Spielerin bisher hier auf dem Platz, hatte sie selbst, eben die 19-Jährige, schon die Riesengelegenheit per Kopf die Führung zu besorgen. Da kam eine Flanke von rechts von Simonsson, Therese Simonsson, Neuzugang aus der Schweiz, eine Schwedin, die auch weiß, wie man Tore schießt und Da stand dann Boboy aus 5 Metern und Schemmig, die Torhüterin, die kratzt den Ball da gerade noch so von der Linie zur Ecke. Also diese Führung für Leipzig ist hochverdient. Vom HSV kommt überhaupt nichts und man wundert sich, so wie RB hier auftritt, warum die bisher noch nicht mal ein Tor geschossen haben. Jetzt schüttet es hier auch noch. Es ist ein ungemütlicher Nachmittag, aber vor allem eben für die Fans des HSV, die aber unverdrossen da die Fahnen schwingen. Die Treuesten, die sind heute wieder gekommen. RB hat den Ball, baut wieder auf. Hamburg, es bleibt dabei, kommt nicht mal richtig über die Mittellinie. Jetzt vielleicht mal, nein, der Ball ist im Seitenaus. Leipzig führt nach 25 Minuten mit 1:0.
3: Vielen Dank, Jan Möller. Weitere Eindrücke hier in knapp einer Viertelstunde.
15: Jan Kröger, vielen Dank. Diana Weise, hallo.
0: Hallo, Peter.
15: Wie ist denn das Wetter in Mitteldeutschland an diesem Samstagmittag?
0: Da haben wir es noch mit wenigen Schauern zu tun. Im Landkreis Stendal gibt es welche, im Jerichower Land und auch in der Oberlausitz. So ein bisschen Regen kann da schon aus den Wolken rausfallen. Also vor allem Sachsen-Anhalt bekommt noch ein paar Schauer ab. Gewitter sind auch nicht so ganz auszuschließen. Und in Sachsen kann das Richtung Brandenburg auch passieren, dass es mal regnet. Über weite Strecken ist es aber trocken und zwischen den Quellwolken lugt immer mal die Sonne raus. Der Wind ist wieder stark böig und das bei Höchstwerten heute zwischen 19 und 23 Grad.
15: Bei welchem Wetter begeben sich die Menschen in Sachsen-Anhalt morgen Richtung Wahlurne?
0: Da haben wir es mit Hochdruckeinfluss zu tun. Das kann früh ein paar Nebelfelder bedeuten, gerade wer in Gewässernähe, so an Flüssen oder Seen wohnt, der hat vielleicht erstmal noch Nebel vor sich, aber das wird schnell weg sein. Die Sonne scheint am Nachmittag, wer dann erst später losgeht, hat man vor allem östlich der Elbe ein paar Wolken. Das ist auch in Sachsen der Fall. Richtung Thüringen kommt kaum mal eine Wolke voran, dort bleibt es also sonnig und trocken. Und es ist mäßig warm, die Temperaturen ähnlich wie heute 19 bis 23 Grad.
15: Und wenn wir schon mal auf nächste Woche gucken, ist dann der Trend schon eher herbstlich oder bleibt der September noch sommerlich eine Weile?
0: Also der Wochenbeginn ist auf jeden Fall noch sommerlich. 23 bis 28 Grad gibt es am Montag und nach ein paar dichten Wolken einer Warmfront dann wird sich die Sonne auch zeigen. Dienstag, Mittwoch wird es wechselhafter und damit wird diese warme Luft schon wieder verdrängt. Wir haben es dann auch mit ein paar Schauern zu tun und die Temperaturen, die gehen dann doch zurück. Also da werden wir eher so wie jetzt bei 20 Grad oder ein bisschen mehr liegen.
15: Wetteraussichten mit Diana Weise. Vielen Dank. Schauen wir auf die Themen nach 12:30. Nepal will sein Frühwarnsystem verbessern. Wir schauen auf die zurückliegende Woche im Katastrophengebiet. Und Riester geht, das Altersvorsorgedepot kommt. Darüber sprechen wir mit einer Expertin von Finanztest. Jetzt aber erstmal die wichtigsten Meldungen.
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7: Um 12.30 Uhr mit Kerstin Hoffmann. Angesichts der Angriffe auf das Stromnetz fordert der Netzbetreiber Amprion eine Lockerung von Vorschriften, damit sich Unternehmen besser schützen können. Amprion-Chef Christoph Müller sagte der Rheinischen Post, Bund und Länder sollten unter anderem Drohnenüberflüge und Videoüberwachung rund um Anlagen erlauben. Auch Transparenzvorschriften müssten gelockert werden. Die Wirtschaft müsse viele Angaben zu Strom- und Gasnetzen öffentlich machen, das spiele Tätern in die Hände. Am Dienstag hatte es Anschläge auf Umspannwerke in Brandenburg und Nordrhein-Westfalen gegeben. Auch in Ostsachsen wurden gestern Sprengsätze entdeckt. Die Polizei fahndet noch immer nach einem 48 Jahre alten Verdächtigen. Anderthalb Wochen nach der verheerenden Sturzflut ist im Himalaya ein Mensch lebend gerettet worden. Wie die nepalesische Armee mitteilte, handelt es sich um einen Chinesen. Er sei im zugeschütteten Tunnel eines im Bau befindlichen Wasserkraftwerks eingeschlossen gewesen. Schon gestern waren zwei Arbeiter aus dem Tunnel eines Wasserkraftwerks gerettet worden. Die Sturzflut hatte Mitte vergangener Woche im Grenzgebiet zwischen Tibet und Nepal ganze Ortschaften mitgerissen. Mehr als 1.300 Menschen starben, rund 5.500 werden noch vermisst. Nach Unwetterschäden sind mehrere Bahnstrecken zwischen Sachsen und Brandenburg gesperrt. Nach Angaben der Deutschen Bahn kippten am Abend Bäume auf die Strecken Cottbus-Görlitz und Cottbus-Großenhain. Die Aufräumarbeiten dauerten an. Es gibt Ersatzverkehr mit Bussen, allerdings müssen sich Fahrgäste auf deutlich längere Fahrzeiten einstellen.
14: Das Sächsische Oberverwaltungsgericht in Bautzen hat den Kiesabbau in Röderau bei Zeithain vorerst gestoppt. Das geht aus einer Mitteilung des Landesvereins Sächsischer Heimatschutz hervor, der Rechtsmittel gegen die Abbaugenehmigung eingelegt hatte. Die Richter untersagten den Angaben zufolge die vorbereitenden Abbaumaßnahmen. Es sollten keine vollendeten Tatsachen geschaffen werden, ohne dass über die eigentliche Genehmigung abschließend entschieden sei. In den österreichischen Bergen ist ein Wanderer aus Thüringen ums Leben gekommen. Nach Polizeiangaben war der 44-Jährige aus dem Saale-Holzland-Kreis in einer vierköpfigen Wandergruppe in der Steiermark unterwegs. Er sei auf einer steilen Wiese gestürzt, über eine Steilkante gefallen und auf dem darunterliegenden Gelände aufgeschlagen. Die Besatzung eines Rettungshubschraubers konnte nur noch den Tod des Thüringers feststellen. Das waren die Nachrichten. Das Wetter, die Temperaturen: Artern stark bewölkt 19 Grad, Dresden stark bewölkt 18, Eisenach stark bewölkt 17, Erfurt stark bewölkt 17, Gardelegen stark bewölkt 19, Hoyerswerda wolkig 19, Magdeburg stark bewölkt 18, Neuhaus wolkig 14, Oschatz stark bewölkt 18, Plauen wolkig 19, Wernigerode wolkig 18 und Wittenberg meldet 19 Grad. Am Nachmittag Sonne und Wolken, vor allem in Sachsen-Anhalt einzelne Schauer oder Gewitter. Temperaturen bis 23 Grad und windig. In der Nacht klar und trocken, später stellenweise Nebel bei 12 bis 7 Grad und morgen meist sonnig und trocken, Temperaturen bis 23 Grad. MDR Aktuell Verkehrsdienst, B91 Halle Zeitz. In Höhe Leuna gibt es Behinderungen. Im Landkreis Meißen sind die Straßen zwischen Auer und Moritzburg und zwischen Moritzburg und Bärwalde gesperrt. Geblitzt wird auf der A4 Richtung Görlitz zwischen Bautzen West und Bautzen Ost und auf der A9 Richtung Berlin zwischen Eisenberg und Dreußig und außerdem zwischen Halle und Bitterfeld-Wolfen. Soweit der MDR Aktuell Verkehrsdienst, 12.34 Uhr.
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15: Mit Peter Hartlapp im Studio an diesem Samstag. Mehr als 9 Tage nach der Katastrophe im Grenzgebiet von Nepal und Tibet sind 2 Menschen überraschend noch lebend geborgen worden. Allerdings sind über 1300 Tote zu beklagen. Über 5000 werden noch vermisst. Die Wissenschaft ist sich unterdessen einig, dass solche Ereignisse in der Region häufiger werden. Der nachlassende Permafrost, die zunehmende Instabilität der Berghänge, die schmelzenden Gletscher, all das erhöht das Risiko neuer Sturzfluten und Erdrutsche. Deshalb appelliert Nepal an die Weltgemeinschaft, die Klimaziele einzuhalten, um die Zahl der Katastrophen möglichst zu verringern. Lena Bodewein war im Katastrophengebiet unterwegs.
9: Nach wie vor arbeiten Rettungs- und Bergungsmannschaften unermüdlich im Katastrophengebiet. Angefeuert davon, dass am Freitag 2 Männer lebend aus den Tunneln der zerstörten Wasserkraftwerke befreit wurden, graben sie sich vor. Die nepalesische Armee sei schon hunderte Meter in verschiedene Richtungen vorgedrungen, beschreibt es Colonel Jabindra Bahadur Reshmi. Er erklärt, wie die Armee die Zugänge erweitern muss, dass sie sich teilweise bis zu 275 Meter weit durch die verschlammten Tunnel vorkämpfen. Aber wir haben an vielen Stellen nichts gefunden. Doch die Helfer, unterstützt durch Spezialisten aus China, Indien, Südkorea und Australien, machen weiter. Da die Brücken über den Trishuli-Fluss zerstört sind, 60 Stück hat die Sturzflut wie Spielzeug mitgerissen, kommen viele Menschen nur mit Schwierigkeiten in ihre Heimat zurück und die Retter auf der Suche nach Überlebenden nur mit Helikoptern dorthin. Aber jetzt führen provisorische Seilbahnen über den Fluss. Und die Menschen stehen stundenlang an, um auf die andere Seite zu gelangen. Heute sieht es so aus, als könnte ich aufbrechen. Schon seit gestern möchte ich in mein Dorf zurückkehren. Während mein Haus noch steht, wurden viele andere im Dorf zerstört. Ich habe überlebt, auch wenn ich schon mit einem Fuß im Grabe stand, erzählt die 40-jährige Sujana Sunar einer Reporterin der Nachrichtenagentur Reuters. Sujana war gerade auf dem Markt diesseits des Flusses, als die Sturzflut kam. Jetzt will sie endlich in ihr Haus auf der anderen Seite zurück. Und so wartet sie, wie die anderen in der Schlange, weiter. Mit Schwimmwesten gesichert steigen sie in ein metallenes Korbgestell und werden an Drahtseilen über das schlammig wirbelnde Wasser des Trishuli-Flusses gezogen. Hari Gopal Pradhan will die Tour ebenfalls wagen. Meine Familie ist aus dem Haus geflohen, aber inzwischen hat sich die Lage gebessert. Doch dort zu wohnen ist nachts sehr beängstigend, wenn neue Fluten kommen. Sein Haus steht nahe einer Abbruchkante. Der 60-Jährige hat überlebt, doch die Angst ist geblieben. Unterdessen geht die Ursachenforschung weiter. Auch warum die Verwüstung so groß war. In überflutungsgefährdeten Gebieten direkt am Fluss sollte eigentlich nicht gebaut werden. Doch Beobachter vermuten, dass die Menschen, die 2015 nach den schweren Erdbeben ihre Heimat verloren hatten, ausgerechnet an den Ufern ihre neue Bleibe errichteten, mehr oder weniger legal. Und dort wurden sie Opfer der neuen Katastrophe. Nepal will sein Frühwarnsystem erneuern. China, unter dessen Verwaltung die Nachbarregion Tibet steht, hat schon signalisiert, dass es mit Nepal gemeinsam auf die Bedrohung durch den Klimawandel schauen möchte. Nepals Ministerpräsident Balendra Shah sagte diese Woche: Die Flut ist ein ernstes Signal dafür, dass neben dem Klimawandel auch die Risiken zunehmen, denen wir in der Himalaya-Region ausgesetzt sind. Es ist an der Zeit, der internationalen Gemeinschaft nachdrücklich vor Augen zu führen, welche Katastrophen wir infolge des Klimawandels erleiden. Nepal möchte Unterstützung beim Wiederaufbau. Auf 2,5 Milliarden Dollar hat der Leiter der Katastrophenschutzbehörde allein die Schäden an Häusern und Infrastruktur beziffert. Und während, wie der Ministerpräsident betont, die ganze Welt für den Klimawandel verantwortlich ist, trägt Nepal nur einen Bruchteil bei, führt Klimaforscher Ujjwal Upadhyay aus. Es sind weniger als 0,0011%, nicht wahr? Und Nepal nimmt zugunsten seiner Rolle als CO2-Senke Einschränkungen bei der ehrgeizigen wirtschaftlichen Entwicklung in Kauf. Denn wir setzen lieber auf das Pflanzen von Bäumen als auf eine umweltschädliche Entwicklung. Deshalb haben wir 45% unserer Landesfläche in Wald umgewandelt. Nepal unternimmt also enorme Anstrengungen, um das Land bis 2045 klimaneutral oder sogar CO2-negativ zu machen. Der Strom des Landes kommt aus klimafreundlicher Wasserkraft. Aber die Sturzflut hat Hydropower-Projekte im Wert von 500 Millionen zerstört.
1: And all these were destroyed because of the emission.
9: Sie wurden durch Emissionen zerstört, die durch schmutzige Brennstoffe verursacht wurden. Das ist also der Preis, den wir zahlen. Und das ist die Verwüstung, die dieses Land leider schon seit einigen Jahren erlebt. Jetzt sei es Zeit zu sagen, es reicht.
15: Aus dem Grenzgebiet von Nepal und Tibet war das Lena Bodewein. Um exakt 12.40 Uhr.
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3: Mit Jan Kröger. Ja, je nachdem, zu welcher Mannschaft man hält, ist es entweder die schönste oder die nervigste Sache am Fußball, dass eine Szene einen ganzen Spielverlauf auf den Kopf stellen kann. Wir sind vorhin rausgegangen beim Frauenbundesligaspiel HSV gegen RB Leipzig mit der verdienten Führung der Leipzigerinnen. An meiner Anmoderation ahnt man schon, da ist zwischenzeitlich was passiert. Jan Möller, was denn?
22: Ja, so sieht's aus. 1:1 steht's mittlerweile, Elfmeter für den HSV. Und ich nenne nur mal kurz die Torschussbilanz vor diesem Elfmeter. 10:0 für RB Leipzig. Und dann kam der erste Torschuss des HSV. Leila Penaud, die Französin, aus 20 Metern zieht sie ab. Ich weiß gar nicht, ob der überhaupt draufgegangen wäre. Aber Mertens, Senja Mertens, die Innenverteidigerin von RB, die hat sich da so ein bisschen weggedreht, hat den Ball an den Arm bekommen. Das war eine ganz haarige Szene. Wenn's hier einen VAR geben würde, den gibt's nicht, aus Kostengründen in der Bundesliga der Frauen, dann wäre das sicherlich minutenlang gecheckt worden. So gab es Elfmeter, hat sich die Schiedsrichterin Julia Beuke sofort entschieden, musste sie ja auch. Und diesen Elfmeter hat dann Camilla Lienberg, die Norwegerin, verwandelt, die im letzten Spiel beim VfB Stuttgart einen verschossen hat. Jetzt wird es aber wieder gefährlich vor dem Tor des HSV. Boboi und wieder ist Schemmig da, die Keeperin, die das bisher richtig gut macht, die Torhüterin des HSV, die klärt da am kurzen Pfosten, als der Ball Delice Boboi, der Torschützin zum 1:0, vor die Füße gefallen ist. Und dann war der Winkel etwas spitz und Schemmig klärt zum Eckball. Also 1:1, Torschüsse 10:3 mittlerweile, aber Leipzig hoch überlegen, muss sich richtig ärgern, dass es hier nicht 2:0 oder 3:0 steht. Unentschieden steht's.
3: Vielen Dank, Jan Möller. Und von den Frauen blicken wir nun auf die Männer von RB Leipzig, denn auch die werden heute noch dran sein. Ebenfalls im nördlichen Bereich Deutschlands in Bremen im Weserstadion geht es ab 15.30 Uhr los, live mitzukriegen bei uns im langen Fußball-Samstag. Nach dem 3:0 gegen Mönchengladbach zu Hause letzte Woche sind die Leipziger jedenfalls mit bester Stimmung nach Nordwesten eher fast gereist. Philipp Weißkirch berichtet.
10: Wenn es im Fußball eine gute Laune-Skala geben sollte, dann wäre RB Leipzig aktuell ziemlich weit oben mit dabei. Martin De Michelis ist mit seinem Team erfolgreich in die Saison gestartet und der neue Trainer mag, wie die Spieler auf dem Platz und auch im Training alles geben.
11: Ich freue mich sehr, dass zurzeit ich habe das Gefühl, dass jeder kämpft für einen Platz und die sind Gier, die sind heiß, die haben Lust, die sind gut drauf. Und das ist genau der Spirit, das wir brauchen, Tag pro Tag oder Woche pro Woche.
10: Bei Leipzigs nächstem Gegner dagegen sieht die Sache anders aus. Werder Bremen ist auf der Gute-Laune-Skala nur im Keller zu finden, nach der klaren 1:4-Niederlage zum Auftakt vor einer Woche.
12: Niemand war glücklich mit dem Spiel in Freiburg, aber alle waren fehlertolerant. Wir haben eine sehr intensive Aufarbeitung vorgenommen.
10: Und jetzt hofft Werder-Trainer Daniel Thun auf Besserung. Ein Problem der Bremer in der vergangenen Saison, in der der Abstieg gerade noch so vermieden werden konnte, die schwache Offensive. Nur 37 eigene Treffer, das war der zweitschlechteste Wert aller Clubs. Aber nun sollen in dieser Saison und heute gegen RB zwei Neuzugänge vorne zünden.
12: Ich glaube, wenn man Niklas Füllkrug und Cedric Itten bekommt, einen ehemaligen Nationalspieler, über Fülle müssen wir nicht mehr reden, Cedric Itten, ein WM-Fahrer, dann glaube ich, dann sind wir erstmal ganz gut aufgestellt. Im letzten Jahr hatten wir die Personalien offensiv dann nicht.
10: Wie Wucht im Sturm geht, das haben die Leipziger zuletzt gegen Gladbach demonstriert. 3:0 gewonnen, 24 Torschüsse, 6 Großchancen. Keine Mannschaft war am ersten Spieltag gefährlicher.
11: Wir müssen jede Woche genau mit die gleiche Lust zusammen zu angreifen. Es gibt keine andere Weg. Zusammen.
10: Doch Martin De Michelis muss seine Startelf an der Weser umbauen. Rocco Reitz ist verletzt, Brian Gruder fraglich. Das ändert aber nichts an der Aufgabenstellung für die Partie.
11: Wir werden sowieso mit unserer Fußballidee überzeugt, darüber zu fahren und versuchen, die 3 Punkte zu holen. Was passiert nach den 90 Minuten, schauen wir mal. Aber unser Ziel muss genau das gleiche wie am Samstag. Versuchen von Anfang an nach vorne und dominant zu sein.
10: Ja, und trotzdem, die personellen Sorgen bei RB, vielleicht eine Chance für Werder mit Coach Daniel Thun.
12: In Leipzig ist vieles gut, aber warum sollte es am Wochenende nicht bei uns noch ein bisschen besser sein?
10: Bremen gegen Leipzig. Und gegen 17.25 Uhr lohnt sich dann ein Blick auf die neue Gute-Laune-Skala.
3: Und wir schauen noch auf einen Ex-Bremer. Patrice Čović ist nämlich ausgeliehen worden von Werder Bremen an Dynamo Dresden. Einer von zwei Neuzugängen in dieser Woche noch bei Dynamo neben Kennedy Okpala. Und beide könnten heute Abend auch gegen Bochum schon auf dem Platz stehen. Thomas Stamm jedenfalls freut sich über die Verpflichtung der beiden.
16: Gute Jungs und können uns mit ihren Stärken auf dem Platz, glaube ich, einfach Dinge geben, die wir vielleicht teilweise noch nicht haben. Oder einfach nochmal auf eine andere Qualität heben können über die kompletten 90 Minuten gesehen. Und da, glaube ich, haben wir zwei Jungs dazu bekommen, die uns besser machen und die uns aber, glaube ich, auch charakterlich so verstärken, dass sie sehr, sehr gut in diese Truppe reinpassen, die wir davor schon hatten.
3: Dynamo gegen Bochum heute Abend 20.30 Uhr. In der zweiten Liga wird allerdings gleich schon gespielt ab 13 Uhr, unter anderem mit der Partie von Energie Cottbus auswärts beim VfL Wolfsburg. Eine Meldung noch vom Radsport. Nach seinem Sturz bei der Vuelta beendet Weltmeister Tadej Pogacar endgültig die Saison. Das hat sein Team bestätigt. Er wird damit auch bei der Weltmeisterschaft nicht mehr an den Start gehen. Gleichzeitig hat UAE Team Emirates bekannt gegeben, dass Pogacar seinen Vertrag um weitere 2 Jahre verlängert, nun bis 2032.
15: Danke dir, Jan. 12.45 Uhr, Sie hören MDR aktuell. Angesichts der Angriffe auf das Stromnetz fordert der Netzbetreiber Amprion eine Lockerung von Vorschriften, damit sich Unternehmen besser schützen können. Amprion-Chef Müller sagte der Rheinischen Post, Bund und Länder sollten unter anderem Drohnenüberflüge und Videoüberwachung rund um Anlagen erlauben. Dies unsere wichtigste Meldung zur Stunde. Weitere mit Kerstin Hoffmann.
17: In Großbritannien blockieren Demonstranten seit dem Vormittag den Hafen von Dover. Laut Polizei verstellen maskierte Personen alle Zufahrtswege zum Hafen, von dem die Fähren Richtung Calais ablegen. Lkw und Pkw stauten sich meilenlang ins Hinterland. Über die Forderungen der Demonstranten teilte die Polizei nichts mit. In Europa sind seit Beginn der Saison fast 1.100 Infektionen mit dem West-Nil-Virus bekannt geworden. Wie die EU-Agentur ECDC mitteilte, sind mittlerweile 15 Länder betroffen. Fast die Hälfte aller Fälle wurden in Italien registriert. In Deutschland sind 2 Fälle bekannt. In der Nikolaikirche in Gardelegen beginnt heute das dritte Lichtblütenfestival.
14: Bis Ende Oktober werden in der Altmark, dem Elbhavelwinkel und dem Jerichoer Land 17 Orte künstlerisch und musikalisch erleuchtet. Laut den Veranstaltern werden den Besuchern Lichtshows, Kunstaktionen, Illuminationen und Feuerdarbietungen geboten. Das Wetter am Nachmittag, Sonne und Wolken, vor allem in Sachsen-Anhalt, Schauer oder Gewitter, Temperaturen bis 23 Grad und windig. In der Nacht klar und trocken, später stellenweise Nebel 12 bis 7 Grad und morgen meist sonnig und trocken, Temperaturen bis 23 Grad. MDR Aktuell Verkehrsdienst, B91 Halle-Zeitz. In Höhe Leuna gibt es Behinderungen. B100 Richtung Bitterfeld am Abzweig Rabatz steht ein defekter PKW auf der linken Fahrspur. Im Landkreis Meißen sind die Straßen zwischen Auer und Moritzburg sowie zwischen Moritzburg und Bärwalde gesperrt.

0: Hand gehabt, haben alles im Griff gehabt, aber der HSV hat ausgeglichen mittlerweile, 1:1 steht's und das entspricht wirklich nicht den Kräfteverhältnissen hier auf dem Spielfeld. Leipzig war stärker und Leipzig kommt jetzt auch wieder über die linke Seite mit Delis Boboy, die hat das 1:0 geschossen in der 21. Minute aus 22 Metern, hat sie eine Gegenspielerin stehen gelassen und dann schön abgezogen, Ball ging unten links rein, keine Chance für Kinga Schemmig, die polnische Torhüterin im Kasten des HSV, die überhaupt hier einen höheren Rückstand verhindert hat. Und dann mit dem ersten Torschuss tatsächlich, als Leipzig schon 10-mal aufs Tor geschossen hatte oder zumindest in Richtung Tor, mit dem ersten Torschuss, da wurde es dann gefährlich. Leila Penault, die Französin, abgefälscht, so ein bisschen der Ball ging an die Hand einer Leipzigerin, Senja Mertens, die stand da im Weg, hat sich ein bisschen weggedreht. Haarige Situation, bin mir nicht mal sicher, ob das ein hundertprozentiger Elfmeter war, konnte ich von hier oben nicht ganz genau erkennen. Auf jeden Fall sehr diskussionswürdig fanden auch die Leipzigerinnen. Da ist wirklich lange geredet worden mit der Schiedsrichterin Julia Beuke, aber die hat sich nicht beirren lassen und den VAR gibt es hier nicht in der Bundesliga der Frauen. Und deshalb stand die Entscheidung, Elfmeter für den HSV. Camilla Lienberg ist angetreten, die Norwegerin in der 34. Minute war das. Bis dahin war überhaupt nichts gelaufen und die hat den Ball dann versenkt. Auch nicht besonders souverän, Elvira Herzog. Die war da fast in der richtigen Ecke, war da fast dran, war nicht so scharf in die Ecke geschossen, der Ball, aber er war dann letzten Endes drin und darauf kommt es ja an. Die hatte auch schon einen Elfer verschossen im letzten Spiel, jetzt ein Freistoß von RB Leipzig, der segelt da in den Strafraum hinein, segelt aber auch rechts am Pfosten vorbei und das war die letzte Aktion in der ersten Halbzeit. 1:1, ein Ergebnis, mit dem sich der HSV vor, na, vielleicht so knapp 3000 Menschen hier im Volksparkstadion glücklich schätzen kann. Und jetzt kommt auch wieder die Sonne raus. Das passt auch aus Hamburger Sicht zum Spielstand. Es hat gegossen, die sind nass gemacht worden von Leipzig vorher. Aber es steht zur Pause 1:1.
1: Soweit Jan Möller. In der zweiten Halbzeit sind wir wieder live vor Ort. Jetzt geht's weiter mit Peter Hartlapp.
2: Danke dir, Jan. 12.50 Uhr jetzt an diesem Samstag. Haben Sie einen Riester-Vertrag, um für das Alter vorzusorgen? Dann haben Sie sich wahrscheinlich schon gefragt, ob Sie ab 2027 in das neue staatlich geförderte Modell in das Altersvorsorgedepot umsteigen sollten. Die Stiftung Warentest Finanzen hat sich das neue Modell mal angeschaut. Wie funktioniert das? Was muss ich einzahlen? Und sollte ich von Riester umsteigen? Das hat meine Kollegin Katrin Simonsen mit Katharina Heinrich von der Stiftung Finanzen besprochen.
3: Frau Heinrich, für die, die sich mit diesem Altersvorsorgedepot jetzt noch nicht so intensiv befasst haben, können Sie uns vielleicht noch mal kurz das Prinzip dieser Vorsorge erklären?
4: Genau, also das Altersvorsorgedepot soll die Riester-Rente ablösen und zwar ab Januar 2027. Dann werden eben auch die ersten Produkte auf den Markt kommen und dann können Bürgerinnen und Bürger damit vorsorgen. Die Riester-Rente kann man dann nicht mehr abschließen, allerdings kann man die Verträge weiterführen. Also es ist nicht so, dass jeder umsteigen muss, aber jeder kann umsteigen. Das Prinzip, man zahlt Geld ein und der Staat beteiligt sich. Und die Förderung spiegelt dabei vor allem die eigene Sparleistung wider. Also je mehr ich selbst einzahle, desto mehr Zulage erhalten Sparer auch.
3: Und Sie haben schon gesagt, es kommen neue Produkte auf den Markt. Weil ich habe mich so gefragt, okay, ich investiere ja schon in ETFs. Sind die vielleicht dann auch förderwürdig? Also wie werde ich das dann künftig erkennen?
4: Nicht jeder ETF ist förderwürdig. Also was stimmt, die Produktauswahl wird viel größer. Also man kann auch deutlich risikoreicher investieren in Aktienfonds und eben, wie gesagt, ETF. Aber es sind bestimmte zertifizierte Angebote. Das heißt, wahrscheinlich wird es nicht so sein, dass man seinen alten ETF weiterführen kann, sondern dass man eben dann schon umsteigen muss auf ein zertifiziertes Produkt.
3: Okay, machen wir es mal konkret. Brauche ich eine Mindestsumme, um da einzusteigen oder ist das eigentlich egal?
4: Nee, der Mindestbeitrag liegt bei 120 Euro im Jahr, also relativ moderat.
3: Machen wir aber mal so eine Beispielrechnung. Also ich sage jetzt, okay, ich könnte 30 Euro im Monat entbehren und zahle die da ein. Wie werde ich dann gefördert?
4: Also 30 Euro im Monat, das sind ja 360 Euro im Jahr. Darauf würde der Staat 50% zuzahlen. Das wären 180 Euro. Das heißt, ich bekäme 180 Euro an Zulagen. Insgesamt würde ich dann 540 Euro im Jahr sparen. Und interessant ist vielleicht, dass man bis zu 360 Euro im Jahr bekommt man 50% vom Staat hinzu und zwischen 360 und 1800 Euro, was die Höchstgrenze ist, bekommt man nur noch 25% hinzu. Ja? Also jetzt nochmal ein Beispiel vielleicht, wenn ich 1.800 Euro im Jahr, also die Förderhöchstsumme, dann einzahle, dann würde ich 540 Euro Zulagen im Jahr erhalten.

0: und insgesamt dann 2340 Euro im Jahr sparen.
1: Bei der Riester-Rente weiß ich nur, da gab es ja auch diesen Bonus. Je Kind bekam man ja auch noch einen jährlichen Bonus. Gibt es das jetzt auch?
0: Ja, die Kinderzulagen gibt es weiterhin. Allerdings muss man etwas mehr einzahlen. Also man muss mindestens 300 Euro im Jahr einzahlen, damit man pro Kind 300 Euro Kinderzulage erhält.
1: Und sollte ich, wenn ich jetzt schon viele Jahre in die Riester-Rente eingezahlt habe, sollte ich dann vielleicht doch noch umsteigen? Lohnt sich das?
0: Ja, das kann gut sein. Also das muss man natürlich im Einzelnen angucken. Aber wir denken, dass für viele ein Wechsel wirklich günstig sein kann. Und das wird auch möglich sein, relativ einfach, gerade wenn man als Sparer in so einem teuren Riester-Vertrag steckt, kann das interessant sein, ja.
2: Katharina Henrich von der Stiftung Warentest Finanzen im Gespräch mit meiner Kollegin Katrin Simonsen. 12.54 Uhr.
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2: 1966 befanden sich die Beatles auf dem Höhepunkt ihres Ruhms. Überall, wo die Musiker hinkamen, gab es einen Riesentrummel. Fast unbemerkt hingegen verlief ein Besuch von John Lennon in der niedersächsischen Provinz. Er kam vor 60 Jahren zu Dreharbeiten in die Lüneburger Heide. Reinhard Bartusch über den nahezu diskreten Ausflug von John Lennon ins Filmgeschäft.
4: Die Beatles machen Pause. Paul McCartney komponiert Filmmusik. George Harrison lernt die Sitar zu spielen von Ravi Shankar. Ringo Starr macht Urlaub. Das Album Revolver ist gerade rausgekommen und die Band hat beschlossen, nie wieder live aufzutreten.
5: Good luck to your football team, but give a hand to your army too. How I won the war. The memoirs of Lieutenant Ernest Goodbody.
4: John Lennon nutzt die freie Zeit im Herbst 66 auf seine Weise, als Schauspieler. Regisseur Richard Lester, der schon die ersten beiden Beatles-Filme mit den deutschen Titeln Yeah, Yeah, Yeah und Hi, Hi, Hilfe verzapfte, hat Lennon eine Nebenrolle angeboten. Als Offiziersbursche Gripweed in seinem neuen, sehr klamaukigen Kriegs- bzw. Antikriegsfilm mit dem Originaltitel How I Won the War.
6: Musketier Gripweed, mein getreuer Bursche.
7: Darf ich Ihre Bälle putzen, Sir? Das macht mir viel Vergnügen.
8: I took it because I was interested in the film.
9: Ich nahm die Rolle an, weil mich der Film interessierte, um etwas anderes auszuprobieren. Es war Zeit für eine Abwechslung und es passte zu meiner derzeitigen Stimmung.
4: Drehbeginn ist am 5. September 1966 auf dem Truppenübungsplatz Bergen in der südlichen Lüneburger Heide. Der noch 25-jährige Weltstar John Lennon filmt in Norddeutschland und kaum einer kriegt's mit. Einer der wenigen ist Harry Schwertners Vater, angestellt bei der britischen Garnison in Verden an der Aller.
10: Und Vatern hat er dann auch erzählt, dass dann ein Tag nochmal in Fischerviertel gedreht wird, wenn die Dreharbeiten in der Kaserne zu Ende sind, weil die wollten da eine Szene direkt an der Aller noch drehen. Diesen Tag habe ich mir natürlich vorgemerkt.
4: Schwertner schwänzt die Schule. Es ist der 14. September. Auftritt John Lennon in der Gasse Mühlentor im Verdener Fischerviertel.
10: Dann hat er die beiden Zettel genommen und dann hat er mir die beiden Zettel wunderbar signiert. Kriegt die beiden Zettel zurück, Stift zurück, ein Lächeln von ihm, ein Lächeln von mir. Und so trennten sich dann auch mal wieder unsere Wege. Und ich war wirklich stolz wie Bolle, dass ich zwei Autogramme von John Lennon ergattert hatte.
4: Nachzulesen ist die Geschichte im Buch Ein Beatle in Verden, John Lennon, erschienen im Februar 2025. Und ein Denkmal, das an den Besuch Lennons erinnert, gibt's auch. Am Mühlentor eben, in Verden an der Aller. Am 5. September 1966 begann in der Lüneburger Heide die Dreharbeiten zum Film Wie ich den Krieg gewann mit John Lennon in einer Nebenrolle. Heute vor 60 Jahren.
2: Das Kalenderblatt von Reinhard Bartusch. Wo sehen wir denn gerade die Sonne in Mitteldeutschland, Diana Weiser?
1: Die gibt's eigentlich überall zu sehen. Wenn jetzt nicht sofort, dann mit ein bisschen warten. Denn der starke westliche Wind, der pustet die Quellwolken, die auch da sind, relativ schnell weiter. Nur Richtung Harz, da ist es schwer, Sonne zu sehen, weil dort die Wolken doch sehr zahlreich sind. Ein paar einzelne Schauer sind vor allem im Norden Sachsen-Anhalts derzeit mit dabei. Und es kann allgemein in Sachsen-Anhalt mal einen Schauer oder ein Gewitter geben. Und eventuell schaffen es auch mal einzelne Schauer in den Norden Thüringens und auch Richtung Sachsen, vor allem wenn man in der Nähe von Brandenburg unterwegs ist. Aber im Allgemeinen ist es hier noch ein bisschen freundlicher, bleibt trocken. Und windig ist es überall, die Temperaturen allerdings ganz anders als gestern. Da hatten wir ja 29 Grad nochmal in Giersleben, heute sind es 19 bis 23 Grad.
2: Der Sonntag?
1: Der wird von den Temperaturen genauso, aber es gibt weniger Wolken, also es geht sogar über weite Strecken morgen sonnig durch den Tag und bleibt auch trocken.
2: Wetteraussichten mit Diana Weisam, danke dir.
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2: Es geht gleich hier um eine Kaderschmiede für künftige Siege, weil das Erfurter Sportgymnasium 70 wird. Und die Urteile der Woche für Sie. Wir beleuchten wieder drei Gerichtsentscheidungen. Näher, das Ganze machen wir nach den wichtigsten Meldungen an diesem Samstag um 1.
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12: Um 13 Uhr mit Kerstin Hoffmann. Angesichts der Angriffe auf das Stromnetz fordert der Netzbetreiber Amprion eine Lockerung von Vorschriften, damit sich Unternehmen besser schützen können. Amprion-Chef Christoph Müller sagte der Rheinischen Post, Bund und Länder sollten unter anderem Drohnenüberflüge und Videoüberwachung rund um Anlagen erlauben. Auch Transparenzvorschriften müssten gelockert werden. Die Wirtschaft müsse viele Angaben zu Strom- und Gasnetzen öffentlich machen. Das spiele Tätern in die Hände. In den vergangenen Tagen waren mehrere Umspannwerke angegriffen worden. Die USA starten einen neuen Vermittlungsversuch im Ukraine-Krieg. Nach Angaben des ukrainischen Präsidenten Volodymyr Zelensky reisen die US-Vermittler Steve Witkoff und Jared Kushner an diesem Wochenende zunächst nach Moskau und anschließend nach Kiew. US-Präsident Donald Trump erklärte, es gehe um Vorschläge, den Ukraine-Krieg zu beenden. Der russische Vizeaußenminister Sergei Ryabkov rief die USA auf, bei den Gesprächen die Realitäten auf dem Schlachtfeld zu berücksichtigen. Die Sanierung des insolventen Breckle-Matratzenwerks im vogtländischen Weida kommt offenbar voran. Insolvenzverwalter Kai Dellitz sagte dem MDR, seit dem Insolvenzantrag im Juni seien alle Kunden und Lieferanten an Bord geblieben, die Produktion laufe weiter. Die 250 Mitarbeiter könne das Unternehmen aktuell aus eigener Kraft bezahlen. Zwischenzeitlich hätten sie Insolvenzgeld von der Arbeitsagentur bekommen. Dellitz zufolge haben mehrere potenzielle Investoren Interesse an dem Unternehmen, das Matratzen, Betten und Zubehör herstellt. Der katholische Bischof Heinrich Timmer-Evers ist mit einem Festgottesdienst in Dresden in den Ruhestand verabschiedet worden. Der Vorsitzende der Deutschen Bischofskonferenz, Heiner Wilmer, dankte Timmer-Evers für seinen Dienst. Er habe vielen Menschen Räume eröffnet, Gott zu entdecken. Timmer-Evers war am Mittwoch mit 74 Jahren vorzeitig von seinem Amt zurückgetreten. Er leitete das Bistum Dresden-Meißen seit 2016. Der Schauspieler Michael Mendl ist tot. Wie seine Agentin bestätigte, starb er im Alter von 82 Jahren. Mendl spielte im Laufe seiner Karriere in mehr als 200 Film- und Fernsehproduktionen mit. Für seine Rolle als Kanzler Willy Brandt im Film Im Schatten der Macht gewann er 2004 die Goldene Kamera als bester Schauspieler. Er wirkte außerdem in zahlreichen Serien mit, darunter Tatort, Polizeiruf 110, Der Alte und Dark. Das waren die Nachrichten. Das Wetter, die Temperaturen von 12 Uhr. Auf dem Brocken stark bewölkt 9 Grad, Chemnitz leicht bewölkt 17. Dresden stark bewölkt 18, Eisenach stark bewölkt 17, Erfurt stark bewölkt 17, Fichtelberg leicht bewölkt 11, Gera stark bewölkt 18, Görlitz stark bewölkt 18 Grad, Halle meldet 20, Leipzig wolkig 19, Magdeburg stark bewölkt 18 und Meiningen stark bewölkt 17 Grad. Am Nachmittag Sonne und Wolken, vor allem in Sachsen-Anhalt einzelne Schauer oder Gewitter, 19 bis 23 Grad und windig. In der Nacht klar und trocken, später stellenweise Nebel, 12 bis 7 Grad und morgen meist sonnig und trocken, bei Temperaturen bis 23 Grad. MDR-Verkehrsdienst A9 Richtung Berlin. Zwischen Weißenfels und Kreuz-Rippachtal ist die rechte Fahrspur wegen eines defekten LKWs gesperrt. B91 Halle-Zeitz in Höhe Leuna gibt es Behinderungen. B243 Richtung Nordhausen zwischen Bad Sachsa und Mackenrode Behinderungen durch einen defekten LKW. Im Landkreis Meißen sind die Straßen zwischen Auer und Moritzburg sowie zwischen Moritzburg und Bärwalde gesperrt und geblitzt wird auf der A4 Richtung Görlitz zwischen Bautzen West und Bautzen Ost, auf der A9 Richtung Berlin zwischen Halle und Bitterfeld-Wolfen. Soweit der MDR-Verkehrsdienst, 13.04 Uhr.
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2: Peter Hartlapp im Studio immer noch. Hallo. Nach den Anschlagsversuchen auf Umspannwerke in Deutschland hat die Polizei auch in Sachsen Sprengvorrichtungen entdeckt. Gleichzeitig läuft die Fahndung nach einem Verdächtigen auf Hochtouren. Christopher Johansen informiert.
13: Nach Angaben von Sachsens Innenminister Schuster hat die Polizei an 2 Fundorten 4 Gegenstände gesichert. Sie sollten noch am Abend entschärft werden. Die Polizeidirektion Görlitz hatte einen Einsatz nördlich von Bautzen bestätigt, zunächst aber keine Details genannt. Nach Medienberichten geht es um Umspannwerke im Lausitzer Braunkohletagebaugebiet. Zuvor hatte es schon mehrere Sabotageversuche gegen die Energieversorgung in Brandenburg und Nordrhein-Westfalen gegeben. Inzwischen fahndet die Polizei nach einem Verdächtigen. Hintergrund sind 2 Bekennerschreiben. In einem von ihnen heißt es, Stromerzeugung aus fossilen Brennstoffen sei ein Verbrechen. Laut Bundesinnenminister Dobrindt gehen die Behörden von einem Einzeltäter aus. Der CSU-Politiker sprach von Klimaterrorismus.
2: Christoph Johansen berichtete. Wir schauen nach Sachsen-Anhalt. Wo morgen? Falls Sie es noch nicht wussten, ein neuer Landtag gewählt wird. Auf das kleine Bundesland mit etwas mehr als 2 Millionen Einwohnern dürften viele Deutsche schauen. Die Vorwahlumfragen belegen einen stabilen und großen Vorsprung der rechtsextremen AfD vor den Parteien der demokratischen Mitte. In der Woche vor der Wahl hat das Meinungsforschungsinstitut Infratest DIMAP im Auftrag der ARD nach der politischen Stimmung im Land gefragt. Angela Tesch zu einigen Punkten, die wahlentscheidend werden könnten.
14: Die Meinungsforscher sehen vor allem eine große Unzufriedenheit über die Arbeit von Politikerinnen und Politikern. Für den meisten Ärger sorgt dabei der Bundeskanzler. 9 von 10 Befragten stellen Friedrich Merz ein schlechtes Zeugnis aus. Egal ob berufstätig oder Rentner. Unter den Anhängern der CDU sind es 7 von 10. Ein massiver bundespolitischer Gegenwind, der viele verunsichert. Dazu die aktuellen Krisen und die schlechte Wirtschaftslage könnten an der Urne zu einer Denkzettelwahl für die Bundesregierung werden. Mit der Arbeit von Sven Schulze, der erst zu Jahresbeginn die Regierungsverantwortung von Rainer Haseloff in Sachsen-Anhalt übernahm, sind kurz vor der Wahl 4 von 10 Befragten zufrieden und sehr zufrieden. Die Zahl der Unzufriedenen ist wenige Prozentpunkte höher.
2: Wird viel spekuliert auch und Szenarien durchgerechnet, wer in Magdeburg künftig regieren könnte. Die AfD strebt eine eigene Mehrheit an. Die CDU bräuchte, wenn kein Wunder geschieht, Partner zum Regieren. Das dürfte schwierig werden.
14: Die CDU hat sich Schranken auferlegt. Zum einen durch den sogenannten Unvereinbarkeitsbeschluss, nicht mit der Linken eine Koalition einzugehen. Das hat der Kanzler und CDU-Parteichef jüngst noch einmal bekräftigt. Eine Zusammenarbeit unterhalb einer Koalition wird aber nicht mehr ausgeschlossen. Und dann ist da noch die Brandmauer zur AfD. Sven Schulze hat eine Koalition mit der AfD nach der Wahl ausgeschlossen. Das sehen die Wähler in Sachsen-Anhalt anders. Zwei Drittel halten die Politik, einzelne Parteien von der Zusammenarbeit im Parlament auszuschließen, für falsch. Dieser Meinung sind vor allem die Menschen ab 35 bis ins Rentenalter. Egal ob Gutverdiener oder kleine Einkommen, sprechen sich deutlich mehr Männer, knapp 8 von 10, als Frauen, das sind es 6 von 10, für die Abschaffung der Brandmauer aus. Die Entscheidung über die künftige Landesregierung wird auch von der Wahlbeteiligung abhängen. Die Meinungsforscher von Infratest DIMAP rechnen mit einer starken Mobilisierung, auch von Nichtwählern.
2: Angela Tesch zu einigen Zahlen aus der Umfrage von Infratest DIMAP. Aus dieser Woche mit Blick auf die morgige Landtagswahl in Sachsen-Anhalt. Das GKV-Beitragsstabilisierungsgesetz der Bundesregierung stößt seit Wochen auf Kritik bei Ärztinnen, Ärzten und Pflegekräften. Beschlossen wurde es noch vor der Sommerpause. Seither warnen Berufsverbände davor, dass Millionen kurzfristiger Termine wegfallen und die Versorgung und auch die Vorsorge darunter leiden werden. Doch in der letzten Woche hat die Stimmung einen neuen Tiefpunkt erreicht. Denn in einer Talkshow bezeichnete Bundeskanzler Merz eine Kinderärztin als Nutznießerin des Systems. Für den heutigen Samstag ist in Berlin eine Demonstration gegen die Einsperrungen im Gesundheitssystem geplant. Paula Klüver.
15: 2020 noch systemrelevant, 2026 Nutznießerinnen. Das steht auf einem Video auf Instagram, das eine Ärztin und eine Hebamme aus Berlin gepostet haben. Ihr Video hat 1,4 Millionen Aufrufe. Und es ist nur eines von vielen. Auslöser der Empörungswelle ist die RTL-Sendung Am Tisch mit Friedrich Merz vor über einer Woche. Dem Bundeskanzler gegenüber saß Kinderärztin Bea Merscher und beklagte Einsparungen im Gesundheitssystem auf Kosten der Kinder.
16: Wir geben über 500 Milliarden Euro für unser Gesundheitssystem aus. Und da sind Sie als Teil dieses Gesundheitssystems auch Nutznießer. Sie als Ärztin. Sie könnten ohne dieses Gesundheitssystem nicht leben.
15: Die Kinderärztin aus Hannover hatte dem Kanzler vorgeworfen, sein Amtseid zu brechen und menschenverachtende und zerstörerische Gesetze zu erlassen. Der Schlagabtausch zwischen Kanzler und Kinderärztin sorgte erst medial und dann in den sozialen Netzwerken für Nachhall. Seit Tagen posten Menschen unter dem Hashtag Nutznießer sarkastische bis ernste Reaktionen. Ärzte und Pflegekräfte berichten von hoher Verantwortung und dauerhafter Überlastung. Den Kommentar des Kanzlers empfinden viele als Schlag ins Gesicht.
17: Die Menschen als Nutznießer zu betiteln, die das Land am Leben halten, ist frech.
15: Das sagt Katha9020 auf Instagram. Sie ist Notfallpflegerin. Auch Michael Dördelmann, Chefarzt der Kinderklinik Flensburg, äußerte sich zu der Debatte.
18: Nutznießer. Der Duden definiert das so. Jemand, der aus seinem Vorteil etwas zieht, was ein anderer erarbeitet hat. Wir tragen dieses System, Herr Bundeskanzler. Mit unbesetzten Stellen, mit Nachtdiensten, mit dem täglichen Kampf um jede einzelne Stelle und jedes einzelne Bett.
15: Ulrich Wedding ist Chefarzt am Universitätsklinikum Jena und Vizepräsident der Landesärztekammer Thüringen. Er sieht den Vorfall etwas gelassener als die Kolleginnen und Kollegen im Netz. Doch auch er kritisiert den Tonfall des Kanzlers.
19: Ich habe das als unglückliche Wortwahl wahrgenommen. Für uns Ärzte steht der Patient im Mittelpunkt und nicht das Thema, wer profitiert von was. Was ich aber auch bedauere, ist, dass sich Aufhängen an Worten verhindert, dass über Inhalte der notwendigen Reformen gesprochen wird.
15: Die Kritik an den Sparplänen teile er in großem Umfang. Was es weiter brauche, sei eine echte Reform. Diesen Eindruck teilt auch sein Kollege Erik Bodendiek, er ist Präsident der Landesärztekammer Sachsen.
20: Es muss Geld eingespart werden. Der Staat hat aber seinen Verpflichtungen nicht vollumfänglich nachgekommen. Unser Staat hat sich schön zurückgezogen, indem er die Versicherungsrentenleistung eben nicht voll gegenfinanziert. Es muss aber zwingend, und das ist erforderlich, dass der zweite Teil der grundsätzlichen Strukturreform kommt. Ansonsten wird die Versorgung sich nicht stabilisieren lassen, wenn nicht sogar deutlich verschlechtern.
15: Die Sparpläne könne er nur dann akzeptieren, wenn grundsätzliche Reformen, beispielsweise auch der ambulanten Versorgung, tatsächlich stattfinden würden. Dass die aktuelle Protestwelle nochmal was am Spargesetz ändern wird, davon geht Bodendiek nicht aus.
20: Ich hoffe, dass die Debatte darüber zumindest dazu führt, dass ein echter Wille besteht, grundsätzliche Reformen durchzuführen, die nicht einfach sind, aber die gemacht werden müssen.
15: Ein zweiter Bericht der Finanzkommission Gesundheit mit Vorschlägen für tiefgreifende strukturelle Reformen kommt voraussichtlich im Dezember. Ob die Forderungen der Ärzteschaft Gehör finden, bleibt abzuwarten.
2: Der Bericht von Paula Klüver. Ferienwohnungen sind im Trend. Mit eigener Küche ist man im Urlaub flexibler. Und im Urlaubsland, dort zu leben, wo die Einheimischen wohnen, hat ja auch was. Problematisch ist das allerdings, weil Wohnraum dadurch knapper wird und die Mieten in beliebten Urlaubsorten dadurch drastisch steigen. Die EU will deshalb die Regeln für Kurzzeitvermieter von Wohnraum vereinheitlichen und verschärfen. Das betrifft unter anderem Anbieter wie Airbnb.
0: Pia Ritter.
1: Bisher gibt es nur einzelne Touristenhochburgen wie Barcelona, Paris oder Venedig, die sich gegen die zunehmende Vermietung von Wohnungen an Urlauber wehren. Aber bezahlbare Wohnungen sind gerade in Metropolen oft knapp. Deshalb will die Vizepräsidentin der EU-Kommission, Ribera, nächste Woche das Gesetz gegen zu viele Ferienwohnungen vorstellen. Ein entsprechender Gesetzentwurf dazu liegt der Nachrichtenagentur Reuters vor. Darin steht, wann es in Ordnung ist, den Wohnungsmarkt zu beschränken. Bevor allerdings Verbote kommen, schlägt die Kommission Obergrenzen fürs Vermieten oder Bestandsschutzregelungen vor.
0: Heike Lüttich. Was in China oder den USA längst Alltag ist, könnte Schritt für Schritt auch langsam nach Deutschland ankommen. Die Rede ist von autonomen Fahrzeugen ohne einen Menschen am Lenkrad. Ein Berliner Start-up-Unternehmen hat seine Fahrzeugidee gerade in Sachsen-Anhalt, genauer gesagt im Ministerium für Infrastruktur und Digitales, vorgestellt. Guido Hensch war dabei.
21: Völlig selbstständige Fahrzeuge sind in Deutschland derzeit noch nicht im normalen Verkehr zugelassen. Julian Glab und seine Firma Blick haben aber den goldenen Mittelweg gefunden.
22: Das Fahrzeug verfügt über ein sogenanntes Level-2-System, was die Fahraufgabe übernimmt. Es wird aber währenddessen aus der Ferne überwacht durch einen Menschen, der auch weiterhin in der Entscheidungsgewalt sozusagen liegt und das Fahrzeug auch übersteuern kann, wenn nötig.
21: Das deutsche Unternehmen hat seine ersten Fahrzeuge im europäischen Ausland auf die Straßen gebracht.
22: Wir haben in Estland gestartet. Das regulatorische Umfeld war sehr freundlich und wir haben in Estland mittlerweile eine Flotte von 10 Fahrzeugen. Die fahren jede Woche im fahrerlosen Betrieb mehr als 2.500 Kilometer. Wir sind mittlerweile auch dabei, von Estland nach Finnland zu expandieren. Die Finnen haben auch unsere Genehmigung anerkannt.
21: Ziel sei es aber natürlich, auf dem deutschen Markt Fuß zu fassen. Glab sieht Möglichkeiten im Carsharing oder als Alternative zum ländlichen Rufbus. Lydia Hüskens, Sachsen-Anhalts Ministerin für Infrastruktur und Digitales, findet diese Gedanken durchaus reizvoll.
23: Für mich ist es spannend, weil es so ein bisschen in die Richtung geht, die wir uns ja alle eigentlich vorstellen. Ich stehe irgendwo, brauche ein Fahrzeug und kann es mir bestellen. Das ist jetzt hier auch wirklich mal ein ganz spannender Ansatz, wie man unter den jetzt geltenden rechtlichen Bedingungen halt eben wirklich fahrerlose Mobilität sicherstellen kann.
21: Julian Glab ist überzeugt von seinen Elektroautos. Auch die Unfallstatistiken sprechen eindeutig für autonome Fahrzeuge. Wilde Verfolgungsjagden sind mit ihnen aber definitiv nicht möglich.
22: Die Fahrzeuge, die fahren natürlich streng nach Vorschrift. Das heißt, sie fahren wie ein Fahrschüler in der Fahrprüfung. Da ist alles perfekt und da wird kein Kilometer zu schnell gefahren und dementsprechend können wir da leider nicht helfen.
0: Soweit der Fachmann für autonomes Fahren im Beitrag von Guido Hensch. 13.15 Uhr, Sie hören MDR aktuell. Angesichts der Angriffe auf das Stromnetz fordert der Netzbetreiber Amprion eine Lockerung von Vorschriften, damit sich Unternehmen besser schützen können. Das ist unsere wichtigste Meldung zur Stunde. Weitere mit Kerstin Hoffmann.
12: Am russisch besetzten Atomkraftwerk Saporischschja in der Ukraine ist nach Angaben der Internationalen Atomenergiebehörde eine Waffenruhe in Kraft getreten. Sie diene dazu, Stromleitungen zu reparieren und die externe Stromversorgung des Atomkraftwerks wiederherzustellen. Seit mehr als 2 Wochen wird es nur noch durch Notstromaggregate versorgt. Die Arbeiterwohlfahrt hat die geplanten Sozialreformen der Bundesregierung als Sparpaket auf Kosten von Einkommensschwachen kritisiert. AWO-Präsident Michael Groß sagte der Neuen Osnabrücker Zeitung, Einschränkungen beim Unterhaltsvorschuss, Kinderzuschlag und Wohngeld müssten gestoppt werden. Der berühmte Teppich von Bayeux ist bei seinem Transport von Frankreich nach Großbritannien leicht beschädigt worden. Laut französischem Kulturministerium wurden bei der Untersuchung in London mehrere gerissene Fäden entdeckt, der Schaden sei aber minimal. Der Teppich aus dem 11. Jahrhundert war für die Ausleihe wie eine Ziehharmonika zusammengefaltet, in einem klimatisierten Koffer verpackt und in eine stoßdämpfende Halterung gelegt worden. Das Wetter am Nachmittag, Sonne und Wolken, vor allem in Sachsen-Anhalt einzelne Schauer oder Gewitter, Temperaturen bis 23 Grad und windig, in der Nacht klar und trocken, später stellenweise Nebel, 12 bis 7 Grad und morgen meist sonnig und trocken, Temperaturen bis 23 Grad. MDR Aktuell Verkehrsdienst. Vorsicht auf der A13 Richtung Dresden. Zwischen Teupitz und Barutmark liegt eine Leitbarke auf der rechten Fahrspur. A9 Richtung Berlin zwischen Weißenfels und Kreuz-Rippachtal ist die rechte Fahrspur wegen eines defekten Lastwagens gesperrt. Vorsicht auf der A9 Richtung Berlin. In der Abfahrt Coswig befindet sich eine ungesicherte Unfallstelle. A71 Richtung Schweinfurt. Zwischen Kreuz Erfurt und Arnstadt Nord steht ein defektes Fahrzeug auf der rechten Fahrspur. B243 Richtung Nordhausen. Zwischen Bad Sachsa und Mackenrode gibt es Behinderungen durch einen defekten LKW. Im Landkreis Sächsische Schweiz-Osterzgebirge ist die Straße zwischen Kreitscher und Lunkwitz wegen eines Feuerwehreinsatzes gesperrt. Soweit der MDR Aktuell Verkehrsdienst, 13.18 Uhr.
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5: Mit Jan Krüger jetzt wieder am Mikrofon. Wir schauen zum Sport, zum Fußball. In der zweiten Liga wird seit 17 Minuten gespielt. Ein Tor ist gefallen. Wolfsburg führt gegen Energie Cottbus mit 1:0. Da wollen wir in ein paar Minuten reinhören. Jetzt sind wir wieder in der Frauenbundesliga. RB Leipzig auswärts beim Hamburger SV. Zur Halbzeit stand es 1:1. Jan Möller in Hamburg. Wie ist die zweite Halbzeit losgegangen?
6: Mit überlegenen Leipzigerinnen, aber diese Dominanz, die sie in der ersten halben Stunde vor allem hatten, in der ersten Halbzeit, die ist so ein bisschen weg. Der HSV hat sich geschüttelt. Dieser Ausgleichstreffer, dieser glückliche Ausgleichstreffer durch den glücklichen Elfmeter nach 34 Minuten, der hat ihnen wieder so ein bisschen Sicherheit gegeben, den Hamburgerinnen. Und so steht es jetzt weiter. 1:1, 57 Minuten sind gespielt. Leipzig hatte eine gute Gelegenheit in der zweiten Halbzeit. Anna Aske ist dort hier schön freigespielt worden im Strafraum von der Schwedin Simonsson. Und dann hat sie den Ball aber drüber gejagt über den Kasten von Kinga Schemmig, die eine gute Partie macht, die hier mehrere Gegentore da in der ersten Halbzeit noch verhindert hat. Und jetzt könnte der HSV vielleicht mal kontern, aber die Leipzigerinnen unterbinden das da im Mittelkreis, haben eigentlich alles im Griff. Elvira Herzog, die musste noch gar keinen Ball so richtig halten, der auf ihr Tor gekommen ist. Der Einzige, der wirklich dann aufs Tor ging von den Torschüssen des HSV, von den auch nur vier Torschüssen überhaupt, das war eben der Elfmeter. Und der war drin. Also nach wie vor ist es so, dass Leipzig sich ein bisschen ärgern muss, dass es hier nur 1:1 steht nach 57 Minuten beim HSV.
5: Vielen Dank, Jan Möller. Und damit schauen wir jetzt in die zweite Liga. Drei Spiele sind da also angepfiffen worden. Kaiserslautern gegen Darmstadt, dort steht es 0:0. Holstein Kiel gegen 1. FC Nürnberg, auch dort steht es 0:0. Und eben das einzige Tor, das ist gegen Energie Cottbus gefallen. Gleich nach 4 Minuten per Foul, Elfmeter für den VfL Wolfsburg beim Gastspiel dort. Wir wollen jetzt Eindrücke sammeln aus dieser ersten Halbzeit. Michael Augustin ist unser Reporter in Wolfsburg.
7: Riesenchance für Wolfsburg, hier das 2:0 gegen Energie Cottbus zu erzielen. Das war die größte Möglichkeit für den Bundesliga-Absteiger nach dem von Glatzel verwandelten Foul-Elfmeter in der 4. Minute. Und damit wären wir auch schon beim einzigen Treffer. Glatzel wurde gefoult, wurde da im Strafraum von Dumbia, vom Cottbuser Verteidiger in Toter Lotka geschoben. Und dann hat Robert Glatzel den fälligen Foul-Elfmeter verwandelt mit dem rechten Fuß rechts oben rein. Das Ganze ein Tag, nachdem er zum dritten Mal Vater geworden ist. Also das sind ganz besondere Stunden für den Neuzugang des HSV. Und Bernhardsson ist ein Neuzugang aus Kiel. Und der hätte gerade fast im ersten Heimspiel sein erstes Heimtor für den VfL Wolfsburg erzielt. Auswärts hat er ja schon getroffen beim 5:2 Sieg vor einer Woche in Karlsruhe. Aber das soll nicht heißen, dass Energie Cottbus hier chancenlos ist. Auch nach dem Rückstand präsentiert sich der Aufsteiger phasenweise sehr gut. Hatte halbwegs gefährliche Distanzschüsse von Borgmann und von Rohrig. Jetzt versucht Adjete, der Wolfsburger Verteidiger, den Ball übers Mittelfeld Richtung Strafraum zu chippen. Das klappt auch. Über Mehle landet die Kugel bei Reese. Reese auf der linken Seite, Höhe des Strafraums, bringt den Ball herein. Kommt mal Bernhardsson, klappt nicht, weil er nicht rankommt, der Schwede. Da war diese Flanke von Reese ein bisschen unpräzise. Und der spielt auf der linken Seite vor der Gästekurve, wird er oft ausgepfiffen. Butler auf der Gegenseite, schon am Strafraum des VfL Wolfsburg. Und dann ein technischer Fehler. Ein technischer Fehler. Der Ball prallt von seiner Hacke ins Tor aus. Deswegen Abstoß für Wolfsburg und Führung für Wolfsburg.
5: Vielen Dank, Michael Augustin. Zwei Spiele gab es ja gestern schon in der zweiten Liga. Hannover und Karlsruhe trennten sich ebenso 2:2 wie Bielefeld und St. Pauli. Mehr Fußball gibt es dann auch noch aus der ersten Fußball-Bundesliga ab 15.30 Uhr. Dann unter anderem mit den Männern von RB Leipzig. Die spielen bei Werder Bremen. Die Frauen weiterhin auf dem Platz im Volksparkstadion. Zwischenstand noch immer 1:1 beim Auswärtsspiel beim Hamburger Sportverein. Hier geht's weiter mit Peter Hartlapp.
0: Danke dir, Jan. Wenn Auszeichnungen zu verteilen sind, dann werden die Preisträger sehr oft von Fachjurys festgelegt. Der Fernsehpreis Goldene Henne geht da einen anderen Weg. Die Goldene Henne, die an die ostdeutsche Entertainerin Helga Hahnemann erinnert, gilt als Deutschlands größter Publikumspreis. Heißt, die Zuschauer wählen die Preisträger. Und über eine solche Henne konnten sich unter anderem der Komiker Happe Kerkeling und der Schauspieler Armin Müller-Stahl freuen. Luise Schermesser über gewichtige Preise.
4: 3 Kilogramm ist die Goldene Henne schwer.
8: Bist du überrascht vom Gewicht, Minerva?
9: Ja, also ich meine, es waren, ja, sehr schwer.
10: Sehr schwer, natürlich.
24: Wie schwer mal ist.
25: Wie fühlt sich's an?
26: Schwer auf jeden Fall.
4: Doch freut sich jeder, sie in den Händen zu halten. So auch die Macher der Serie Babylon Berlin. Selbstsicher nahm Schauspielerin Liv-Lisa Fries den Ehrenpreis entgegen und zeigte ihn stolz ihren Kollegen. Vor 10 Jahren erschien die Serie im Fernsehen. In der Laudatio erinnert sich ARD-Programmdirektorin Christine Strobel an die Anfänge der Serie.
27: Ihr seid doch verrückt. Ich glaube, das war einer der Sätze, die wir am Anfang von Babylon Berlin ziemlich oft gehört haben. Und wisst ihr was? Rückblickend ist es vielleicht das schönste Kompliment, das man uns machen konnte. Wir wollten etwas, das man so noch nicht gesehen hatte.
4: Großen Applaus und leuchtende Augen gab es bei der Verkündung des gewählten Siegers in der Kategorie Film und Fernsehen.
28: So viele große Namen und ich muss, oder nein, ich darf jetzt diesen goldenen Umschlag hier öffnen. Also die Goldene Henne in der Kategorie Film und Fernsehen geht an Happe Kerkeling.
4: Es ist seine 2. Henne. Die erste gab es 2007. Comedienne und Schauspielerin Tané schafft es in ihrer Laudatio, den Zauber von Happe Kerkeling einzufangen.
29: Happe, was bei dir so besonders ist, du verbindest Generationen miteinander. Eltern zitieren dich, Kinder entdecken dich. Ein Publikumspreis könnte heute eigentlich gar nicht passender sein, denn das Publikum hat dich nie einfach nur gefeiert. Es hat sich auf ewig mit dir verbunden.
4: 2 Hennen sind nicht schlecht, doch Helene Fischer musste sogar zu Hause noch mal nachzählen, wie viele Hennen sie im Schrank stehen hat.
29: Das sind 8, ja.
28: Ja, 8 Hennen. Damit ja. Führst du die Hall of Fame an.
4: Bei der Goldenen Henne gestern erhielt sie ihre 9. für ihr Werk als Millennium Entertainment und machte das, was sie hervorragend kann, singen.
30: Wir sind die perfekte Synergie.
4: Sie präsentierte erstmals ihre neue Single An meiner Seite.
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4: Für sein Lebenswerk wurde der 95-jährige Schauspieler Armin Müller-Stahl geehrt. Und nicht nur Kollegin und Freundin Iris Berben, die die Laudatio hielt, hatte Tränen in den Augen. Der ganze Saal war ergriffen.
31: Immer wieder hast du dich gegen die Sicherheit und für die Kunst entschieden. Das sagt sehr viel über dich aus. Selbst ein Blockbuster mit Tom Cruise hast du abgelehnt und eine Thomas-Mann-Verfilmung vorgezogen. Du drängst dich nie in den Vordergrund und gleichwohl füllst du jeden Raum. Nicht trotz, sondern wegen deiner Bescheidenheit.
5: Luise Schermesser berichtete von der Verleihung der Goldenen Henne. Jetzt geht es wieder zum Fußball. Erstmal mit einem Tor aus der 2. Fußball-Bundesliga. Vinicius Sousa heißt der Torschütze. Er spielt für den VfL Wolfsburg und das bedeutet, Wolfsburg führt jetzt mit 2:0 gegen Energie Cottbus. Wir wollen wieder live schalten ins Volksparkstadion, wo die Frauen von RB Leipzig gerade unterwegs sind gegen den Hamburger SV. Immer noch überlegen, aber noch immer nicht in Führung, Jan Müller.
6: Ja, so sieht's aus. Nächste dicke Chance eben in der 61. Minute durch Nikki van Dijk, freigespielt von Boboy, die immer gefährlich ist, wenn sie da irgendwo in Strafraumnähe am Ball ist. Spielt den Ball einmal links rüber und van Dijk völlig frei vorm Hamburger Tor. Und dann knallt sie den Ball drüber Richtung Tribüne. Das hätte dann langsam doch auch mal das 2:1 sein müssen. Und langsam geht es eben wieder los. Auch wenn es immer noch so ist, wie ich habe es eben schon gesagt, die Dominanz nicht mehr ganz so stark ist wie in der ersten Halbzeit. Aber der HSV nach wie vor ohne Torchancen, auch in der 2. Hälfte hier. Und Leipzig spielt sich immer wieder nach vorne. Und 2 dicke Dinger waren dann eben dabei. Durch Askies dort hier und durch van Dijk. Die ist jetzt mittlerweile ausgewechselt worden. Genau wie Anna Simonsson, die Schwedin, dafür sind Emanuela Pfister, die junge Schweizerin, ganz hoffnungsvolles Talent, die ist eingewechselt worden, und Charlotte Hüls, die sollen also dafür sorgen, dass es dann ein bisschen besser klappt vor dem gegnerischen Tor. Immerhin, das erste Tor der Saison haben sie ja schon mal geschossen, aber das reicht nicht hier gegen den HSV, der, das deutet sich auch heute wieder an, mit Sicherheit damit zu tun haben wird, den Klassenerhalt zu schaffen. Leipzig jetzt über die rechte Seite, aber der Pass in die Mitte ist zu ungenau und der hatte auch schon die Grundlinie überschritten. Deswegen Abstoß HSV. Also der HSV wird um den Klassenerhalt spielen und Leipzig sollte hier doch 3 Punkte holen, um da nicht selber unten erstmal in der Anfangsphase der Saison unten drin zu hängen. Das wäre unter den Ansprüchen 1:1 stets nach 66 Minuten.
5: Wäre der erste Punkt im dritten Spiel für RB Leipzig, aber wie wir hören, da kann noch mehr drin sein. Wir werden uns wiederhören in einer knappen Viertelstunde. Jetzt weiter mit Peter Hartlapp.
0: Wie viel drin ist heute beim Wetter, Diana Weiser?
1: Sehr viel Wind. Wir haben es mit starken bis stürmischen Böen aus West zu tun. Er bringt auch relativ viele Wolken mit und ein paar von diesen Wolken haben auch Regenschauer mit im Gepäck. Derzeit vor allem in der Börde, in der Altmark. Es kann aber weiter südlich, vor allem in Sachsen-Anhalt und angrenzenden Regionen, auch mal noch einen Schauer oder ein Gewitter geben am Nachmittag oder Abend. Das wird sich dann aber legen und die Wolken verschwinden wieder und die Temperaturen nicht so hoch wie gestern. Heute haben wir es mit 19 bis 23 Grad zu tun.
0: Welches Wetter morgen in Sachsen-Anhalt zur Landtagswahl?
1: Morgen liegen wir genau unter einem Hochdruckgebiet, das heißt in den Frühstunden durchaus ein paar Nebelfelder. Aber dann wird es über weite Strecken sonnig sein und so ein paar Wolken kommen zwar auch am Nachmittag dazu, meistens östlich der Elbe oder mal über den Bergen. Morgen bringen diese keinen Regen mit, also wer draußen unterwegs ist, trocken, kommen wir da durch den Tag und das nicht nur in Sachsen-Anhalt, sondern auch in Thüringen und Sachsen. Mit ähnlichen Höchsttemperaturen wie heute, 19 bis 23 Grad.
0: Und ist die kommende Septemberwoche eine sommerliche oder schon eine leicht herbstliche?
1: Der Beginn ist nochmal sommerlich, also der Montag, 23 bis 28 Grad warm, hat schon Wolken zu bieten, aber ein bisschen Regen nur und über weite Strecken wird es trocken sein mit Sonnenschein. Dienstag, Mittwoch werden dann herbstlicher, die Temperaturen gehen so auf Höchstwerte um die 20 Grad zurück und es kann ab und zu auch regnen.
0: Die Wetteraussichten an diesem Samstagnachmittag von und mit Diana Weiser. Danke und bis in einer halben Stunde. Wir haben gleich Klaus Brinkbäumer für Sie mit dem Amerika-Faktor. Wird der Iran-Krieg zum endlosen Krieg? Das sind Fragen, die wir Herrn Brinkbäumer stellen wollen. Davor gibt es hier aber erstmal die wichtigsten Meldungen um 13:30.
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12: Um 13.30 Uhr mit Kerstin Hoffmann. Die US-Gesandten Jared Kushner und Steve Witkoff sind zu Gesprächen über eine Beendigung des Ukraine-Kriegs in Moskau eingetroffen. Russische Nachrichtenagenturen meldeten, ihr Flugzeug sei am Mittag auf dem Flughafen Vnukovo gelandet. US-Präsident Donald Trump hatte einen neuen diplomatischen Vorstoß angekündigt. Es gehe um Vorschläge, den Ukraine-Krieg zu beenden. Nach den Gesprächen in Russland sollen Kushner und Witkoff in die ukrainische Hauptstadt Kiew weiterreisen. Angesichts der Angriffe auf das Stromnetz fordert der Netzbetreiber Amprion eine Lockerung von Vorschriften, damit sich Unternehmen besser schützen können. Amprion-Chef Christoph Müller sagte der Rheinischen Post, Bund und Länder sollten unter anderem Drohnenüberflüge und Videoüberwachung rund um Anlagen erlauben. Auch Transparenzvorschriften müssten gelockert werden. Die Wirtschaft müsse viele Angaben zu Strom- und Gasnetzen öffentlich machen. Das spiele Tätern in die Hände. Am Dienstag hatte es Anschläge auf Umspannwerke in Brandenburg und Nordrhein-Westfalen gegeben. Auch in Ostsachsen wurden gestern Sprengsätze entdeckt. Die Polizei fahndet noch immer nach einem 48 Jahre alten Verdächtigen. Anderthalb Wochen nach der verheerenden Sturzflut sind im Himalaya erneut 2 Menschen lebend gerettet worden. Ein Polizeisprecher sagte, dass eine Frau aus einem verschütteten Haus in der Provinz Bagmati gerettet worden sei. Zu ihrem Zustand gab es keine Informationen. Die nepalesische Armee bestätigte zudem, dass ein Chinese geborgen wurde. Er sei im zugeschütteten Tunnel eines im Bau befindlichen Wasserkraftwerks eingeschlossen gewesen. Schon gestern waren dort 2 Arbeiter gerettet worden. Nach Unwetterschäden sind mehrere Bahnstrecken zwischen Sachsen und Brandenburg gesperrt. Nach Angaben der Deutschen Bahn kippten am Abend Bäume auf die Strecken Cottbus-Görlitz und Cottbus-Großenhain. Die Aufräumarbeiten dauerten an, es gibt Ersatzverkehr mit Bussen. Allerdings müssen sich Fahrgäste auf deutlich längere Fahrzeiten einstellen. In den österreichischen Bergen ist ein Wanderer aus Thüringen ums Leben gekommen. Nach Polizeiangaben war der 44-Jährige aus dem Saale-Holzland-Kreis in einer vierköpfigen Wandergruppe in der Steiermark unterwegs. Er sei auf einer steilen Wiese gestürzt, über eine Steilkante gefallen und auf dem darunterliegenden Gelände aufgeschlagen. Die Besatzung eines Rettungshubschraubers konnte nur noch den Tod des Thüringers feststellen. Das waren die Nachrichten. Das Wetter, die Temperaturen: Artern stark bewölkt, 19 Grad, Dresden wolkig 19, Eisenach wolkig 18, Erfurt leicht bewölkt 18, Gardelegen stark bewölkt 19, Hoyerswerda wolkenlos 20, Magdeburg stark bewölkt 20, Neuhaus wolkenlos 15, Oschatz wolkig 19, Plauen wolkig 20, Wernigerode stark bewölkt 18 und Wittenberg meldet 19 Grad. Am Nachmittag Sonne und Wolken, vor allem in Sachsen-Anhalt Schauer oder Gewitter, Temperaturen bis 23 Grad und windig. In der Nacht klar und trocken, später stellenweise Nebel 12 bis 7 Grad und morgen meist sonnig und trocken bei Temperaturen bis 23 Grad. MDR Aktuell Verkehrsdienst. Vorsicht auf der A4 Frankfurt-Dresden zwischen Dreieck Nossen und Wilsdruf sind Ziegen auf der Fahrbahn. A9 Richtung Berlin zwischen Weißenfels und Kreuzrippachtal ist die rechte Fahrspur wegen eines defekten Lastwagens gesperrt. Vorsicht auf der A9 Richtung Berlin. In der Abfahrt Coswig befindet sich eine ungesicherte Unfallstelle. Vorsicht auf der A13 Richtung Dresden. Zwischen Teupitz und Barutmark liegt eine Leitbarke auf der rechten Fahrspur. B243 Richtung Nordhausen. Zwischen Bad Sachsa und Mackenrode gibt es Behinderungen. Im Landkreis Sächsische Schweiz-Osterzgebirge ist die Straße zwischen Kreischa und Blunkwitz wegen eines Feuerwehreinsatzes gesperrt. Im Landkreis Meißen sind die Straßen zwischen Auer und Moritzburg und zwischen Moritzburg und Bärwalde gesperrt. Soweit der MDR Aktuell Verkehrsdienst, 13.35 Uhr.
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0: Diese Woche schauen wir auf den Iran-Krieg. Über 6 Monate dauert er bereits. Immer mal wieder kündigt der US-Präsident Trump an, dass er kurz vor einer Einigung mit dem Iran stünde. Doch nun scheint der Konflikt sich stattdessen zu verschärfen. Frage an unseren Amerika-Experten Klaus Brinkbäumer. Was läuft da gerade schief aus Sicht der Amerikaner?
11: Ja, der Iran-Krieg eskaliert und ist in dieser Woche auf eine neue Art und ganz scharf wieder begonnen worden, wenn man es mal so nennen möchte, weil das eigentliche Problem nach einem halben Jahr ungelöst ist. Die USA sind militärisch hoch überlegen. Aber sie sind verwundbar, weil der Iran die Schließung der Straße von Hormuz als Machtmittel gefunden hat und weil er mit Drohnen und sehr kostengünstigen Waffen die Supermacht USA immer wieder verletzen kann und dann Golfstaaten angreift, was die USA so nicht erwartet haben. Der Hauptpunkt ist aber, dass die USA zwar militärisch überlegen sind, aber keinen politischen Sieg erringen. Sie können also Raketenstellungen und Radaranlagen und Infrastruktur zerstören, aber sie haben Teheran bisher zu nichts bewegen können. Sie haben keinen Regimewechsel herbeigeführt, sie haben auch kein dauerhaftes Atomabkommen herbeigeführt, noch haben sie, und das ist ja das Kläglichste, dafür sorgen können, dass die Straße von Hormuz wieder frei wird, die, wir erinnern uns, vor diesem Krieg frei war. Der Begriff Forever Wars, endlose Kriege, ist ein guter in diesem Zusammenhang. Da gab es Vietnam, da gab es Afghanistan und Irak. Das waren Beispiele, mit denen Donald Trump gearbeitet hat, weshalb er Präsident geworden ist. Seinen Slogan America First gründete ja darauf, keine sinnlosen Engagements im Ausland aufrechtzuerhalten, die ja auch immer noch teuer waren, sondern sich auf die Innenpolitik zu konzentrieren, auf die Wirtschaft, also auf das Portemonnaie seiner Wähler und Wählerinnen. Im Moment scheint es, als würden die USA in den nächsten endlosen Krieg hineinrutschen.
0: Zugleich gab es ein vorbereitendes Treffen der G20 diese Woche, was auf mehreren Ebenen schief lief oder zumindest sehr schwierig war. Wie ist denn da die Stimmungslage mit Blick auf die Weltpolitik?
11: Ja, das Treffen in Asheville, das ist in North Carolina, war eigentlich nur ein Finanzministertreffen und nicht so wahnsinnig wichtig, weil es die vorbereitende Runde für einen G20-Gipfel sein sollte, der für Ende des Jahres geplant ist. Ne? Und dann haben wir aber jede Menge Eskalationen erlebt. Es ging um einen Konflikt zwischen China und den USA. Die USA haben China massiv kritisiert. In dieser Runde wollten die chinesische Exportpolitik in einem Abschlusskommuniqué kritisieren, also dort noch einmal bloßstellen. Die Chinesen haben sich dagegen natürlich gewehrt. Sie verteidigen ihr exportgetriebenes Wirtschaftsmodell, wenn wir es mal so nennen wollen. Und dann gab es kein Kommuniqué. Sehr ungewöhnlich für einen solchen Vorgipfel, dass nicht mal ein gemeinsames Papier zustande kommt. Dann kritisierten Deutschland und andere Europäer wiederum die USA, wegen Donald Trumps Zollpolitik und natürlich wegen des Iran-Krieges. Dann wiederum saß zum ersten Mal seit dem Angriff auf die Ukraine ein russischer Vertreter, nämlich Russlands Finanzminister, in der Runde bei den G20, was die USA herbeigeführt hatten, das war deren Einladung gewesen, aber nicht mit den europäischen Partnern abgesprochen hatten. Und das genau in den Tagen, in denen die Bundesregierung Russland, also Moskau, dafür verantwortlich macht, dass es den geplanten Anschlag am Leipziger Flughafen gab. Das haben wir in den vergangenen Tagen erlebt. Wir haben keinen neuen Kalten Krieg und auch jetzt keine Eskalation erlebt, die unumkehrbar wäre, aber eine fragmentierte Welt und Kritik auf allen Ebenen, keinerlei Einigkeit. Und die Länder, die dort waren oder vertreten waren, konnten sich an keiner Stelle darauf einigen, wer eigentlich welches Problem verursacht hat. Da du es in der Frage so pointiert zugespitzt hast, das sagt nichts Gutes aus über die Welt, in der wir leben.
0: Das alles scheint US-Präsident Trump nicht sehr zu berühren. Er sorgt sich vor allem um seinen Ballroom und seinen Triumphbogen. Stimmt das?
11: Ja, und das ist mehr als eine Anekdote. Donald Trump kümmert sich um sich selbst. Das ist nicht neu, aber in diesen Zeiten, in denen es keine Exit-Strategie für den Iran-Krieg gibt, in denen die Weltordnung so instabil wirkt, wie wir es gerade ja diskutiert haben, möchte er Washington nach seinen Vorstellungen umbauen und er möchte diesen Triumphbogen errichten. Er möchte den Ballroom bauen. Da hat ihm der Supreme Court gerade grünes Licht gegeben. Die Bauarbeiten dürfen weitergehen. Und dann redet er tatsächlich ja darüber, dass die Straße von Hormuz, Trump-Straße, glaube ich, Trump-Strait, so hat er es genannt, getauft werden sollte. Das war halb kokett, halb ironisch, aber er will das so. Und das ist natürlich autokratisches Denken. Die Selbstverherrlichung, die Selbstinszenierung, auch die Selbstverewigung ist so viel wichtiger als die aktuelle Politik aus Sicht Donald Trumps.
0: Soweit die Einschätzungen von Klaus Brinkbäumer in seinem Amerika-Faktor. 13.40 Uhr.
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5: Mit Jan Kröger und dem nächsten Tor in der zweiten Liga. Wieder gegen Energie Cottbus. 3:0 für Wolfsburg mittlerweile Torschütze. Zum zweiten Mal Robert Glatzel. Wir schauen live wieder auf die Plätze. Zunächst mal in die Frauenbundesliga. HSV gegen RB Leipzig. 1:1 weiter in der Spielstand. Jan Möller, unser Reporter.
6: Ja, und das nächste Tor, das hätte hier schon längst fallen können für RB Leipzig. Das ist nach wie vor die Mannschaft, die hier die Torchancen hat und sonst niemand. Der HSV, wenn er überhaupt mal wie jetzt gerade über die Mittellinie kommt, dann ist das schon ein kleiner Erfolg für die Hamburgerinnen, die aber hinten jetzt ein bisschen sicherer stehen als in der ersten Halbzeit. Trotzdem eben Riesenchance in der 76. Minute durch Charlotte Hulst. Die ist nach einer Flanke da eingesetzt worden, hat den Ball per Kopf verlängert und wieder war es Kinga Schemmig, die polnische Torhüterin des HSV, die den Ball von der Linie kratzt. Also der haben es die Hamburgerinnen hier zu verdanken und der Abschlussschwäche von RB, dass Leipzig hier eben noch nicht führt. 1:1 steht es, 10 Minuten sind es noch regulär.
5: Soweit Jan Möller. Müller. Und damit schauen wir in die zweite Liga. 0:0 der Spielstand zwischen Kaiserslautern und Darmstadt. In Kiel ist der erste FC Nürnberg soeben in Führung gegangen mit 1:0 durch Javi Fernandes in der 41. Minute. Unser Augenmerk gilt aber wieder Energie Cottbus beim VfL Wolfsburg. Nach dem starken Start zu Hause gegen Hannover gab es 2 Niederlagen für die Cottbusser. Und heute scheint in Wolfsburg auch nicht viel zu holen zu sein. Michael Augustin mit aktuellen Eindrücken.
2: Ein Fußballspiel dauert 90 Minuten, völlig klar. Könnte aber sein, dass diese Partie schon nach 43 Minuten entschieden ist. Der VfL Wolfsburg führt gegen Energie Cottbus mit 3:0, weil der Bundesliga-Absteiger die Fehler, die defensiven Fehler des Zweitliga-Aufsteigers gnadenlos bestraft. Jetzt Ecke Cottbus, Bittencourt kurz ausgeführt, schaufelt ihn mal auf den zweiten Pfosten. Da ist Dumbia im 5-Meter-Raum. Der steht am zweiten Pfosten, köpft den Ball ins Zentrum, aber da ist keiner in Rot und Weiß. Da sind nur die grün-weißen VfL-Verteidiger und Glatzel, der jetzt an der eigenen Eckfahne da hinten am Ball ist. Der hat zweimal getroffen zum 1:0 und zum 3:0 und Vinicius Sousa hat das Tor zum zwischenzeitlichen 2:0 für den VfL Wolfsburg erzielt. Also hier sind klare Verhältnisse.
5: Vielen Dank, Michael Augustin. Wir gehen weiter in unserem Fußballzeitplan für den Nachmittag. Ab 14 Uhr spielt die dritte Liga, unter anderem Rostock gegen Wien Wiesbaden. Auch ein Live-Spiel hier bei uns bei MDR aktuell. Und wenn ab 15.30 Uhr die Bundesliga dran ist, unter anderem mit RB Leipzig bei Werder Bremen, dann sind wir auch da. Apropos Werder Bremen. Dort hat letztes Jahr Patrice Čović gespielt und dort steht er auch noch unter Vertrag. Aber er ist ausgeliehen seit einigen Tagen zu Dynamo Dresden. Verstärkt das Team von Trainer Thomas Stamm, genauso wie Neuzugang Kennedy Okpala. Und beide könnten heute auch schon gegen den VfL Bochum zum Einsatz kommen. Das sagt Thomas Stamm über die beiden Neuen.
13: Gute Jungs und können uns mit ihren Stärken auf dem Platz, glaube ich, einfach Dinge geben, die wir vielleicht teilweise noch nicht haben oder einfach nochmal auf eine andere Qualität heben können über die kompletten 90 Minuten gesehen. Und da, glaube ich, haben wir 2 Jungs dazu bekommen, die uns besser machen und die uns aber, glaube ich, auch charakterlich so verstärken, dass sie sehr, sehr gut in diese Truppe reinpassen, die wir davor schon hatten.
5: Soweit Thomas Stamm. Wir schauen zum Basketball. 53:83 haben die deutschen Basketballerinnen zum Auftakt der Heim-WM gegen Spanien verloren. Wie sieht es nun aus mit den Chancen aufs Viertelfinale und was muss gegen Japan heute besser werden? Armin Lehmann.
14: Ja, es gibt auf jeden Fall noch eine Chance aufs Viertelfinale. Auch der zweite und der drittplatzierte dieser Vierergruppe, die haben noch eine Möglichkeit, unter die besten 8 zu kommen. Lediglich der letzte, der Viertplatzierte, der wird ausscheiden und da hat das deutsche Team natürlich auch nach dieser krassen Niederlage gegen die Spanierinnen noch eine gute Möglichkeit. Gegen Japan muss eigentlich alles besser werden. Man muss viel aggressiver, viel konzentrierter verteidigen. Die Japanerinnen besonders gut, wenn sie von draußen werfen, die 3-Punkt-Linie, das ist ihre Stärke. Da können sie richtig viele Punkte in einem Spiel machen und das muss das deutsche Team sehr gut verteidigen. Und dann muss man vorne die leichten Würfe, die einfachen Würfe, die muss man schon mal treffen und die leichten und schlimmen Ballverluste, die muss man vermeiden. Wenn das alles gelingt, dann hat man gegen Japan eine gute Chance und damit weiter alle Möglichkeiten aufs Viertelfinale.
5: Nächstes Tor in der zweiten Liga. Kaiserslautern führt dank Mario Sauer jetzt mit 1:0 gegen Darmstadt 98. Wir sind wieder live dabei bei Cottbus auswärts in Wolfsburg mit Michael Augustin.
2: Der letzte Heimsieg des VfL Wolfsburg ist sehr lange her. 14. Januar, da hatten einige noch den Weihnachtsbaum im Wohnzimmer. Damals gab es ein 2:1 in der ersten Liga gegen den FC St. Pauli. Und jetzt führt der VfL mit 3:0 gegen Energie Cottbus. Die Nachspielzeit hat gerade begonnen. 4 Minuten werden angezeigt. Die Cottbus haben das phasenweise gar nicht schlecht gemacht, aber sie haben in der Abwehr zu viele Fehler gemacht und jeder dieser Fehler wurde vom Bundesliga-Absteiger gnadenlos bestraft. Vor allen Dingen auch in der 35. Minute, da erzielte Robert Glatzel das 3:0, seinen zweiten Treffer am heutigen Tag. Wie das entstanden ist, erzähle ich gleich. Erstmal gucken wir, was Rex Bescheid und Rese da auf der linken Wolfsburger Amtesseite im Zusammenspiel machen. Erstmal gar nichts. Die Cottbusser gehen dazwischen und können den Ball zu ihrem Torhüter Lotka zurückspielen. Also Lotka war auch so ein bisschen involviert. Der bekam in der 35. Minute den Rückpass von Michel Brink, spielte dann im Strafraum Fusini Dumbia an, den Innenverteidiger. Und er hatte irgendwie den Blick in den Rückspiegel vergessen. Denn da tauchte Alexander Bernhardsson vom VfL Wolfsburg auf, kam an den Ball und spielte die Kugel auf den besser postierten Robert Glatzel. Und der lupfte den Ball dann über den einzigen Mann, der noch vor ihm stand. Das war Energietorhüter Marcel Lotka. 3:0 nach 35 Minuten. Glatzel hatte ja auch schon nach 4 Minuten einen Foulelfmeter zum 1:0 für Wolfsburg verwandelt. Gestern zum 3. Mal Vater geworden. Heute seine ersten beiden Tore im grün-weißen Trikot erzielt.
7: Vinicius Sousa hat auch noch getroffen. Jetzt kommt Cottbus mit Dumbia, der an zwei Treffern beteiligt war, an zwei Gegentreffern beteiligt war. Rohrig auf der rechten Seite am Strafraum. Guter, flacher Pass hinein in Richtung 5-Meter-Raum. Aber da steht Hauke Wahl. Der haut den Ball ins Tor aus. Der VfL Wolfsburg hat sich ja für das Projekt Wiederaufstieg so eine Art All-Star-Team der zweiten Liga zusammengestellt. Hauke Wahl, ein Neuzugang, war beim FC St. Pauli Stammspieler. Fabian Reese, Robert Glatzel, das sind ein paar andere. Oder auch Elvis Rexbeschei. Also einige sagen sogar, der aktuelle Wolfsburger Kader ist besser als der Bundesliga-Kader. Alexander Bernhardsson von Holstein Kiel ist da auch noch zu nennen. Ecke Cottbus von der rechten Seite. Ball kommt in den 5-Meter-Raum und Glatzel, der Stürmer, köpft den Ball raus. Und er versucht Bittencourt den Ball nochmal hoch, gefährlich Richtung Wolfsburger Tor zu bringen. Trifft die Kugel auch mit dem linken Fuß, aber trifft sie nicht optimal. Der Ball geht 6-7 Meter rechts am Tor von Jakub Zielinski vorbei. Der steht ja nur im Tor, weil Timon Wellenreuter, die als Nummer 1 verpflichtete Verstärkung, verletzt ausfällt. Und deswegen ist der 18-jährige Pole Jakub Zielinski aktuell Stammtorhüter beim VfL Wolfsburg, trägt ein graues Trikot und legt sich den Ball auf die Markierung des 5-Meter-Raumes. Es sind noch 1,5 Minuten der Nachspielzeit übrig. Der VfL Wolfsburg führt gegen Energie Cottbus mit 3:0. Und Zielinski befördert den Ball in die gegnerische Hälfte. Glatzel kommt an die Kugel auf der rechten Seite. Bernhardsson geht sofort in die Tiefe, aber da stimmt der Laufweg von ihm nicht. Der Pass von Glatzel richtig auch in die Tiefe, aber Bernhardsson geht nicht innen, geht nicht links an Axel Borgmann vorbei, sondern rechts. Er wählt den komplizierten Weg und deswegen kann er den Pass nicht.

0: wartet, dass ihm der Ball ja genau zentimetergenau serviert wird. Aber Bittencourt wählt den etwas steileren Weg, den etwas steileren Pass zur Grundlinie. Und Butler zögert eine Sekunde, um den Sprint aufzunehmen. Und deswegen ist er im Nachteil und kommt nicht an die Kugel. Aber sie jetzt schon nochmal auf der linken Seite. Pfosten! Abschlussmöglichkeit, Tor! Luca Erlein! Der Abwehrspieler Luca Erlein. Nur noch 3:1 für den VfL Wolfsburg. Erst knallt Toljai Ciyechi den Ball von halb links an den rechten Pfosten des Wolfsburger Tores. Der Ball springt zurück ins Feld und im Strafraum ist noch Luca Erlein, den sie aus Hoffenheim geholt haben. 19-jähriges Abwehrtalent und der macht hier in der 4. Minute der Nachspielzeit den Cottbuser Ehrentreffer. Die letzte Aktion im ersten Durchgang. Wolfsburg führt zur Pause mit 3:1.
1: Vielen Dank, Michael Augustin. Wir sind gleich wieder live dabei beim Live-Sport. Jetzt geht es erstmal weiter noch kurz mit Peter Hartlapp.
2: Danke. Wussten Sie das? Die traditionellen Weltkarten, wie wir sie kennen, zeigen eine verzerrte Projektion unserer Erde. Der Kartograf Gerhard Mercator hatte diese Abbildung im 16. Jahrhundert erdacht, damals eine wissenschaftliche Höchstleistung, aber eben nicht ganz maßstabsgetreu. Jetzt hat die Vollversammlung der Vereinten Nationen mit großer Mehrheit einen Aufruf für realistischere Weltkarten beschlossen. Aus New York, Martin Ganselmeier.
3: Es ist seit langem ein Anliegen der afrikanischen Staaten, denn ihr Kontinent erscheint auf den traditionellen Weltkarten kleiner als in der Realität. Dagegen sind Länder auf der nördlichen Erdhalbkugel perspektivisch größer dargestellt, vor allem die USA, Kanada und Russland. Togo brachte deshalb mit Unterstützung der Afrikanischen Union eine Resolution in die UN-Vollversammlung. Correct the Map, korrigiert die Weltkarte. Für die Resolution stimmte eine große Mehrheit von 164 Staaten. 6 Länder enthielten sich und als einzige Nation stimmte die USA mit Nein. Der US-Regierung war das Anliegen der Afrikaner zu ideologisch. Die Resolution der UN-Vollversammlung ist rechtlich nicht bindend. Sie soll aber Regierungen, internationale Organisationen und Bildungseinrichtungen in aller Welt motivieren, präzisere Weltkarten zu verwenden. Die traditionelle Weltkarte geht zurück auf den Duisburger Kartografen Gerhard Mercator. Er bildete Ende des 16. Jahrhunderts Länder und Kontinente auf der nördlichen Halbkugel größer ab, als sie in Wirklichkeit sind. Auf manchen Weltkarten erscheint Grönland fast so groß wie Afrika, obwohl Afrika in Wirklichkeit 14-mal größer als Grönland ist.
1: Martin Ganselmeier informierte über die Reform der Weltkarte bei den Vereinten Nationen. Wir schauen wieder zum Sport, sortieren mal kurz alles, was in der zweiten Liga passiert ist in der ersten Halbzeit. Halbzeitstände, Energie Cottbus, also 1:3 hinten beim VfL Wolfsburg, eben gehört. Kaiserslautern führt gegen Darmstadt mit 1:0 und bei Kiel Nürnberg ist noch ein Tor gefallen. Kiel hat ausgeglichen durch Phil Harris in der Nachspielzeit. Spielstand dort jetzt 1:1. Wir gucken jetzt wieder in die Fußball-Bundesliga der Frauen. Auch dort heißt es immer noch 1:1. Die letzten Eindrücke von Jan Möller von HSV gegen RB Leipzig.
4: Regnet es hier nicht und es ist eben wechselhaft dieser Nachmittag. Und das heißt, es steht immer noch 1:1. Mal ist Leipzig vorne, jetzt wieder der HSV. Leipzig ist aber in der zweiten Halbzeit das dominierende Team. Vielleicht gelingt trotzdem noch der Lucky Punch hier. Aber der Schuss vom HSV, in diesem Fall von der eingewechselten Viktoria Schwalm, der geht drüber. Das war, glaube ich, in der zweiten Halbzeit überhaupt erst der erste Torschuss, der in Richtung des Kastens von Elvira Herzog ging. Die Nachspielzeit läuft inzwischen. Eine Minute ist rum von 4 Minuten, die angezeigt worden sind. Und die Schiedsrichterin hat da noch was zu monieren beim Abstoß. Da ist das Tempo wieder raus. Leipzig drückt natürlich hier nochmal auf den Siegtreffer. Die hätten den Sieg absolut verdient, waren eben in der ersten Halbzeit das klar überlegene Team, haben da 1:0 geführt, nur 1:0 durch Delice Boboy. Wunderschöner Fernschuss aus 22 Metern und dann hat der HSV einmal aufs Tor geschossen und der Ball ging an die Hand einer Leipzigerin bei diesem Schuss nach 34 Minuten und es gab Elfmeter und Camilla Lienberg, die Norwegerin, hat den verwandelt, hat den auch so ein bisschen reingezittert. Die Torhüterin von Leipzig, Elvira Herzog, die war da in der richtigen Ecke, aber hat ihn nicht richtig lang gemacht, kam da nicht ganz ran, 1:1 also. Und danach ist Hamburg dann so ein bisschen sicherer geworden und die Fans, es sind ganz genau 2854, Minusrekord für diese Saison und auch Minusrekord, wenn man noch die letzte Saison dazu nimmt. Aber die Fans, waren natürlich dann laut, haben ihr Team angefeuert hier im Volksparkstadion, wo jetzt wieder die Sonne rauskommt und strahlen würden sicherlich auch die HSVerinnen, wenn es am Ende bei diesem Unentschieden bleibt.

0: Oder vielleicht geht ja sogar noch mehr. Jetzt geht der Pass raus auf die rechte Seite. Carla Moric eingewechselt, hat ihn gespielt auf Magou Doucouré, die Rechtsverteidigerin. Die flankt dann an den Strafraum und dann die Verlängerung in den Strafraum zu ungenau. Und vielleicht nochmal die Gelegenheit für RB Leipzig zu kontern. Die hatten in der zweiten Halbzeit auch drei Riesengelegenheiten. Boboy, stärkste Angreiferin, da mit schnellen Schritten durchs Mittelfeld. Aber dann haben sie aufgepasst, die Hamburgerinnen. Annalene Böhler war es, die den Fuß dazwischen hatte. Und jetzt gibt es noch eine gelbe Karte für Leipzig, weil ein möglicher Konter unterbunden wurde. Also das macht der HSV ganz gut, dass sie es schaffen, RB Leipzig hier in der Nachspielzeit, und die beträgt jetzt nur noch etwas mehr als eine Minute, vom Tor wegzuhalten. Dieses 1:1, das wäre ein gutes Resultat, denn gucken wir mal auf die Torschussbilanz, 21:4 aus Sicht von RB Leipzig. Aufs Tor, Schüsse aufs Tor, 7:1, und dieser eine beim HSV, das war eben der Elfmeter und der war drin, und vielleicht gibt es ja noch einen zweiten. Jetzt eben die gelbe Karte für Nicolin Dudek, die Innenverteidigerin, die junge Dänin, und der Freistoß vom HSV aus dem Mittelkreis, das könnte wohl die letzte Aktion sein, wird dann hoch Richtung Elfmeterpunkt gelöffelt, erstmal geklärt von den Leipzigerinnen, dann kommt der Schuss, der wird abgefälscht und kullert über die Grundlinie zum Eckball nochmal. Also ich sag mal, einen Punkt dürfte der HSV hier schon mal sicher haben, da hier nur noch eine halbe Minute über ist auf der Uhr, auf der Stadionuhr von der Nachspielzeit. Und da geht jetzt Svea Stolt noch mal raus auf die rechte Seite, um diese Ecke noch mal vor das Tor zu bringen. Und auf der Nordtribüne, Ecke Westtribüne, da wird es laut, da werden die Fahnen mit der HSV-Raute geschwenkt, also genau auf der anderen Seite. Svea Stolt hebt jetzt den Arm, bringt jetzt mit dem rechten Fuß von der rechten Seite die Ecke, und da wird geschoben im Strafraum und es gibt einen Freistoß für RB Leipzig. Also das müsste es gewesen sein. Jetzt sind die 4 Minuten rum und Julia Beuke, die Schiedsrichterin, hat die Pfeife im Mund und pfeift ab hier. 1:1. Leipzig muss sich ärgern über einen verlorenen Punkt, auch wenn es der erste Punkt ist überhaupt in dieser Saison. Und der HSV kann sich freuen, hier dieses Spiel nicht verloren zu haben.
1: Vielen Dank an Jan Möller in Hamburg. Hier geht's weiter mit Peter Hartlapp.
2: Danke. In Olbersdorf am Fuße des Zittauer Gebirges rumort es, denn am Olbersdorfer See ist ein Holzstickdefekt, der dringend erneuert werden müsste. Doch seit Jahren tut sich hier nichts. Es fehlt an Geld und der Amtsschimmel wiehert. Diana Wild.
3: Dichtes Unkraut wuchert zwischen den Platten, wo der Bauzaun den freien Blick auf den Olbersdorfer See behindert und den Zugang auf den Holzsteg verhindert. Der breite und lange Holzsteg ist nicht mehr sicher, deshalb hat die Gemeinde ihn abgesperrt, damit niemand zu Schaden kommt. So weit, so gut. Oder doch nicht?
4: Dieser ganze Zustand, der hier herrscht mit den Bauzäunen, das ist ungefähr schon 7 Jahre lang und es wird nichts gemacht. Es vergammelt immer mehr.
3: Erzählt der Olbersdorfer Wolfgang Kitscherski.
4: Hier oben ist ein Hotel. Da kommen Hotelgäste her, die regen sich darüber auf, was das für Zustände sind.
3: Der Zittauer Paul Wühlfried.
5: Es kümmert sich keiner mehr drum. Es wird nichts repariert. Man wartet wahrscheinlich auf Fördermittel, auf Gelder, aber es kommt nichts.
3: Tatsächlich hatte die Gemeinde Olbersdorf Anfang 2021 Fördermittel in Höhe von 2,5 Millionen Euro bei der Landesdirektion beantragt. Nicht nur ein neuer, größerer Steg sollte gebaut, sondern auch gleich der Uferbereich neu gestaltet werden. Während die Gemeinde auf die Bewilligung wartet, explodieren die Baupreise. Deshalb überarbeitet die Gemeinde den Fördermittelantrag und zapft gleichzeitig einen weiteren Fördertopf an, die sogenannten Kohlemillionen. Von hier gibt es im Juni 2024 grünes Licht. Allerdings hat diese Zusage direkte Auswirkungen. Die Landesdirektion Sachsen lehnt kurz darauf den zuerst gestellten Förderantrag ab.
6: Der Antrag der Gemeinde Olbersdorf nach der Richtlinie Investitionsgesetz Kohleregionen wurde durch die dafür zuständigen Stellen als grundsätzlich förderfähig und förderwürdig bestätigt. Eine Förderung des Vorhabens Attraktivierung Strandpromenade Olbersdorfer See ist nach der Richtlinie GRW Infra daher nicht möglich,
3: schreibt die Landesdirektion auf Nachfrage von MDR Sachsen. Seitdem wuchert das Unkraut weiter, steht weiterhin der Bauzaun am Ufer, dort, wo auch das Hotel steht.
7: Auswärtige, die das sehen, diesen Bauzaun sehen, dieses ganze Drum und Dran sehen, dieses Ungepflegte sehen, die kommen einmal und nie wieder.
3: Findet Christina Gerber, die regelmäßig am Olbersdorfer See anzutreffen ist. Ein Zustand, der auch dem Bürgermeister von Olbersdorf, Andreas Förster, nicht gefällt. Aber die Umplanungen laufen, teilt er MDR Sachsen mit. Die entsprechenden Gelder dafür habe der Gemeinderat im Juni freigegeben. Es tut sich also was am Olbersdorfer See, wenn auch noch nicht sichtbar.
2: Diana Wild. Was tut sich am Himmel, Diana Weise?
8: Da haben wir es mit Wolken zu tun. Meistens sind die harmlos, allerdings nicht ganz in der Altmark, denn dort ziehen Schauer und Gewitter durch und auch im Jerichoer Land kann man mal einen Regenguss abbekommen. Weiter südlich ist die Wahrscheinlichkeit nicht allzu hoch, dass es mal einen Schauer gibt, aber nicht ganz auszuschließen. Und trotzdem, die Sonne ist da immer mit im Spiel. Vor allem ist es auch sehr windig mit einzelnen stürmischen Böen und Höchstwerten zwischen 19 und 23 Grad.
2: Wie viel Sonne morgen?
8: Morgen gibt es dann mehr Sonne, also über weite Strecken ist es sogar sonnig. Am Nachmittag kommen ein paar Wölkchen dazu, aber auch nicht überall. Und damit bleibt es trocken, ähnlich mäßig warm wie heute. 19 bis 23 Grad erwarten wir auch morgen.
2: Wetter mit Diana Weiser. Danke dir. Hier startet gleich der lange Fußball-Samstag. Heute mit Andreas Hönig und der schaut zunächst live in die zweite und auch in die dritte Liga. Die Spiele Wolfsburg gegen Cottbus und Rostock gegen Wien Wiesbaden stehen da im Mittelpunkt nach den Nachrichten.
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10: Um 14 Uhr mit Kerstin Hoffmann. Die US-Gesandten Jared Kushner und Steve Witkoff sind zu Gesprächen über eine Beendigung des Ukraine-Kriegs in Moskau eingetroffen. Russische Nachrichtenagenturen meldeten, ihr Flugzeug sei am Mittag auf dem Flughafen Vnukovo gelandet. US-Präsident Donald Trump hatte einen neuen diplomatischen Vorstoß angekündigt. Es gehe um Vorschläge, den Ukraine-Krieg zu beenden. Nach den Gesprächen in Russland sollen Kushner und Witkoff in die ukrainische Hauptstadt Kiew weiterreisen. Angesichts der Angriffe auf das Stromnetz fordert der Netzbetreiber Amprion eine Lockerung von Vorschriften, damit sich Unternehmen besser schützen können. Amprion-Chef Christoph Müller sagte der Rheinischen Post, Bund und Länder sollten unter anderem Drohnenüberflüge und Videoüberwachung rund um Anlagen erlauben. Auch Transparenzvorschriften müssten gelockert werden. Die Wirtschaft müsse viele Angaben zu Strom- und Gasnetzen öffentlich machen. Das spiele Tätern in die Hände. In den vergangenen Tagen waren mehrere Umspannwerke angegriffen worden. Das Wasserdefizit in Deutschland und Europa hat sich in den vergangenen Monaten weiter verschlimmert. Das geht aus Untersuchungen des Potsdamer Helmholtz-Zentrums für Geoforschung, der NASA und des Deutschen Zentrums für Luft- und Raumfahrt hervor. Das GFZ teilte mit, schon die Daten bis Juni zeigten eine erneute Abnahme der Grundwasserspeicherung. Die Folgen der Hitzewellen würden sich erst in den Daten der nächsten Monate zeigen. Man befürchte, dass sich der Wasserspeicher bis Jahresende selbst bei viel Regen nicht mehr erhole. Die Sanierung des insolventen Breckle-Matratzenwerks im vogtländischen Weida kommt offenbar voran. Insolvenzverweiler Kai Delitz sagte dem MDR, alle Kunden und Lieferanten seien an Bord geblieben, die Produktion laufe weiter. Die 250 Mitarbeiter können das Unternehmen aktuell aus eigener Kraft bezahlen. Zwischenzeitlich hätten sie Insolvenzgeld von der Arbeitsagentur bekommen. Delitz zufolge haben mehrere potenzielle Investoren Interesse an dem Unternehmen, das Matratzen, Betten und Zubehör herstellt. Der katholische Bischof Heinrich Timmer-Evers ist mit einem Festgottesdienst in Dresden in den Ruhestand verabschiedet worden. Der Vorsitzende der Deutschen Bischofskonferenz, Heiner Wilmer, dankte Timmer-Evers für seinen Dienst. Er habe vielen Menschen Räume eröffnet, Gott zu entdecken. Timmer-Evers war am Mittwoch mit 74 Jahren vorzeitig von seinem Amt zurückgetreten. Er leitete das Bistum Dresden-Meißen seit 2016. Das waren die Nachrichten. Das Wetter, die Temperaturen von 13 Uhr. Auf dem Brocken bedeckt 8 Grad, Chemnitz leicht bewölkt 18, Dresden wolkig 19, Eisenach wolkig 18, Erfurt leicht bewölkt 18, Fichtelberg stark bewölkt 12, Gera stark bewölkt 18, Görlitz leicht bewölkt 19, Halle meldet 21 Grad, Leipzig bedeckt 19, Magdeburg stark bewölkt 20 und Meiningen stark bewölkt 18 Grad. Am Nachmittag Sonne und Wolken, vor allem in Sachsen-Anhalt Schauer oder Gewitter, 19 bis 23 Grad und windig. In der Nacht klar und trocken, später stellenweise Nebel, 12 bis 7 Grad. Und morgen meist sonnig und trocken und Temperaturen bis 23 Grad. MDR Verkehrsdienst. Vorsicht auf der A4 Frankfurt-Dresden. Zwischen Dreieck Nossen und Wilsdruf sind Ziegen auf der Fahrbahn. A9 Richtung Berlin. In der Abfahrt Coswig gibt es Behinderungen nach einem Unfall. Die B285 Richtung Bad Salzungen ist in Kaltensundheim nach einem LKW-Unfall gesperrt. Im Kreis Eichsfeld ist die Straße zwischen Siemerode und der A38 Auffahrt Heilbad Heiligenstadt nach einem Unfall gesperrt. Im Landkreis Meißen sind die Straßen zwischen Auer und Moritzburg sowie zwischen Moritzburg und Bärwalde gesperrt. Geblitzt wird auf der A4 Richtung Görlitz zwischen Bautzen West und Bautzen Ost, auf der A9 Richtung Berlin zwischen Eisenberg und Dreußig und auf der A13 Richtung Berlin zwischen Kittlitz und Dreieck Spreewald. Soweit der MDR-Verkehrsdienst, 14.05 Uhr.
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11: Mit Andreas Hönig im Studio. Ich wünsche einen schönen Samstagnachmittag, den wir uns jetzt möglichst unterhaltsam machen mit 3,5-4 Stunden Fußball, die hier noch vor uns liegen an diesem langen Fußballsamstagnachmittag. In der zweiten Liga geht es allmählich los mit der zweiten Halbzeit. Sie haben es hier bei uns gehört. Wolfsburg führt gegen Cottbus zur Pause mit 3:1. Ansonsten führt Kaiserslautern gegen Darmstadt mit 1:0. Und bei Kiel gegen Nürnberg steht es aktuell 1:1. Und los geht's jetzt auch in der dritten Liga. Da sind wir in 10 Minütchen ungefähr das erste Mal dabei bei der Partie Hansa Rostock gegen Wien Wiesbaden. Außerdem spielen heute Regensburg gegen Duisburg, Münster gegen Havelse, Meppen gegen Saarbrücken und Mannheim gegen Verl in der 14-Uhr-Schiene. Da halte ich Sie über die wichtigsten Dinge natürlich auf dem Laufenden. Zum Beispiel, dass gerade das erste Tor gefallen ist für Saarbrücken in Meppen. Saarbrücken dort mit 1:0 in Führung. Ja, und dann machen wir uns allmählich auch schon mal bereit für die Bundesliga. Die geht in 1,5 Stunden ja los mit 5 Partien am Nachmittag. Unter anderem dann mit dem Aufsteiger Elversberg, der ja letzte Woche beim Debüt sensationell gegen Leverkusen gewonnen hat. Und auch RB Leipzig ist wieder dran. Heute geht es für RB ins Bremer Weserstadion. Und das, wie Philipp Weißkirch berichtet, mit bester Stimmung.
12: Wenn es im Fußball eine gute Laune-Skala geben sollte, dann wäre RB Leipzig aktuell ziemlich weit oben mit dabei. Martin De Michelis ist mit seinem Team erfolgreich in die Saison gestartet und der neue Trainer mag, wie die Spieler auf dem Platz und auch im Training, alles geben.
13: Ich freue mich sehr, dass zurzeit ich habe das Gefühl, dass jeder kämpft für einen Platz. Und die sind Gier, die sind heiß, die haben Lust, die sind gut drauf. Und das ist genau der Spirit, das wir brauchen, Tag pro Tag oder Woche pro Woche.
12: Bei Leipzigs nächstem Gegner dagegen sieht die Sache anders aus. Werder Bremen ist auf der Gute-Laune-Skala nur im Keller zu finden, nach der klaren 1:4-Niederlage zum Auftakt vor einer Woche.
14: Niemand war glücklich mit dem Spiel in Freiburg, aber alle waren fehlertolerant. Wir haben eine sehr intensive Aufarbeitung vorgenommen.
12: Und jetzt hofft Werder-Trainer Daniel Thun auf Besserung. Ein Problem der Bremer in der vergangenen Saison, in der der Abstieg gerade noch so vermieden werden konnte, die schwache Offensive. Nur 37 eigene Treffer, das war der zweitschlechteste Wert aller Clubs. Aber nun sollen in dieser Saison und heute gegen RB 2 Neuzugänge vorne zünden.
14: Ich glaube, wenn man Niklas Füllkrug und Cedric Itten bekommt, einen ehemaligen Nationalspieler, über Fülle müssen wir nicht mehr reden, Cedric Itten, ein WM-Fahrer, dann glaube ich, dann sind wir erstmal ganz gut aufgestellt. Im letzten Jahr hatten wir die Personalien offensiv dann nicht.
12: Wie Wucht im Sturm geht, das haben die Leipziger zuletzt gegen Gladbach demonstriert. 3:0 gewonnen, 24 Torschüsse, 6 Großchancen. Keine Mannschaft war am ersten Spieltag gefährlicher.
13: Wir müssen jede Woche genau mit die gleiche Lust zusammen zu angreifen. Es gibt keine andere Weg. Zusammen.
12: Doch Martin De Michelis muss seine Startelf an der Weser umbauen. Rocco Reitz ist verletzt, Brian Gruder fraglich. Das ändert aber nichts an der Aufgabenstellung für die Partie.
13: Wir werden sowieso mit unserer Fußballidee überzeugt, darüber zu fahren und versuchen, die 3 Punkte zu holen. Was passiert nach den 90 Minuten, schauen wir mal. Aber nur unser Ziel muss genau das gleiche wie am Samstag. Versuchen von Anfang an nach vorne und dominant zu sein.
12: Ja, und trotzdem, die personellen Sorgen bei RB, vielleicht eine Chance für Werder mit Coach Daniel Thun.
14: In Leipzig ist vieles gut, aber warum sollte es am Wochenende nicht bei uns noch ein bisschen besser sein?
12: Bremen gegen Leipzig. Und gegen 17.25 Uhr lohnt sich dann ein Blick auf die neue Gute-Laune-Skala.
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11: Nach den Anschlägen auf Umspannwerke in Nordrhein-Westfalen und Brandenburg fahnden die Ermittler nach einem 48-jährigen Verdächtigen. Eine Sprecherin der Polizei Köln machte heute noch einmal deutlich, dass die Suche andauert. Diane Bartani berichtet.
15: Starke Polizeikräfte seien im Einsatz. Der Mann aus Gevelsberg in Nordrhein-Westfalen war ins Visier der Ermittler geraten, weil er zwei Bekennerschreiben verfasst haben soll. Nach Angaben von Bundesinnenminister Dobrindt begründete der 48-Jährige die Anschläge mit Kritik an der Nutzung fossiler Brennstoffe. In seiner Wohnung fanden die Polizisten Sprengstoff. Gestern wurden auch in Sachsen an mehreren Objekten Sprengvorrichtungen entdeckt. Die Polizeidirektion Görlitz bestätigte einen Einsatz nördlich von Bautzen. Die ganze Nacht über seien Beamte mit der Sicherung von Spuren beschäftigt gewesen.
11: Das andere große politische Thema am Wochenende ist natürlich die Wahl in Sachsen-Anhalt zum neuen Landtag. 1,7 Millionen Wahlberechtigte sind morgen aufgerufen, den neuen Landtag zu wählen. Ganz normaler Vorgang, aber in diesem Jahr ist es besonders, denn die AfD liegt in den Umfragen seit Monaten deutlich vorne und es ist nicht auszuschließen, dass sie in Sachsen-Anhalt erstmals eine Landesregierung stellen kann. Wir haben darüber mit unserem Kollegen Jochen Müller in Magdeburg gesprochen. Wie ist denn die Stimmung in Sachsen-Anhalt?
16: Naja, die Stimmung ist schon ziemlich aufgeheizt und egal, ob man an der Tankstelle steht oder ob man am Wochenende den Nachbarn trifft, überall kommt man eigentlich hier in Sachsen-Anhalt früher oder später auf das Thema Wahl zu sprechen. Es ist, würde ich sagen, eine Art politischer Riss, der hier durchs Land geht. Auf der einen Seite eben die AfD mit ihren Anhängern, die liegt in den Umfragen konstant bei über 40%, und auf der anderen Seite steht weit dahinter die CDU, und selbst wenn man da die übrigen demokratischen Parteien zurechnet, dann sind sie zusammen nicht viel stärker als die AfD. Und das sind eben diese beiden politischen Lager. Das Land ist regelrecht zwiegespalten und man merkt das zum Beispiel an den vielen zerstörten und verschmierten Wahlplakaten. Das sind bei dieser Wahl so viele wie bei keiner anderen Wahl zuvor. Und auch an den Wahlständen, da gab es zum Teil heftige verbale Auseinandersetzungen und da gab es auch Rempeleien. Insgesamt, so hat das Innenministerium mitgeteilt, sind bis jetzt mehr als 120 wahlkampfbezogene Straftaten registriert worden. Das sind Beleidigungen, das sind Bedrohungen, das sind auch Körperverletzungen. Und ich denke, der eklatanteste Fall, das dürfte der Fall eines AfD-Europaabgeordneten sein. Der hat nachts mit einem Baseballschläger auf zwei jugendliche Plakatzerstörer eingedroschen und einen von ihnen verletzt.
11: Entsprechend groß dürfte auch bundesweit sicherlich die Aufmerksamkeit auf diese Wahl sein, oder?
16: Ja, die Aufmerksamkeit ist riesig, nicht nur in Deutschland, sondern in ganz Europa. In der Innenstadt von Magdeburg beispielsweise, da stehen diverse Ü-Wagen. Ich glaube, es gibt in Deutschland keinen einzigen Fernsehsender, der nicht ein Kamerateam nach Magdeburg schicken wird. Wie viele Journalisten hier am Wahlsonntag sein werden, ist noch nicht ganz klar. Es dürften aber auf jeden Fall mehrere hundert sein. Unter ihnen eben auch Reporter aus den USA, aus Japan, aus den Niederlanden oder aus Polen, um nur einige wenige zu nennen. Ein Kollege von Radio France hat uns gesagt, es sei eben das erste Mal nach dem Zweiten Weltkrieg, dass in Deutschland eine rechtsextreme Partei an die Macht kommen könnte. Das sei eine Zäsur und daher eben dieses große Medieninteresse.
11: Bei allem, was Sie sagen, Riss durch die Gesellschaft, große Aufmerksamkeit, wird denn auch mit Ausschreitungen gerechnet?
16: Das hofft niemand, aber damit muss gerechnet werden. Es sind jetzt am Wochenende noch zwei Großkundgebungen in Magdeburg angemeldet. Eine von der AfD mit etwa 10.000 Anhängern, eine vom Deutschen Gewerkschaftsbund mit bis zu 8.000 Teilnehmern. Und was dann genau am Sonntagabend passiert, das ist unklar. Es werden verschiedene Szenarien gedacht. Wenn die AfD zum Beispiel tatsächlich eine Regierungsmehrheit bekommen sollte, dann könnte das natürlich linke Chaoten auf den Plan rufen. Wenn die AfD die Mehrheit knapp verfehlt, dann könnte plötzlich in rechten Kreisen von Wahlfälschung die Rede sein. Tamara Zieschang, die Innenministerin, hat gesagt, die Polizei sei auf jeden Fall vorbereitet. Die gesamte Landespolizei sei am Sonntag im Einsatz. Außerdem habe man zusätzlich Verstärkung aus den Nachbarbundesländern angefordert. Genaue Zahlen wollte sie nicht nennen, aber es dürfte sich hier um etwa 15 bis 16 Hundertschaften handeln.
11: Informationen waren das von Jochen Müller und natürlich sind Sie morgen dann am ganzen Wahltag bei uns bestens informiert. 17.45 Uhr beginnt dann die große Berichterstattung zur Wahl mit den Ergebnissen. Zurück zum Sport. Energie Cottbus hat in der zweiten Liga verkürzt. 2:3 nur noch der Rückstand gegen den VfL Wolfsburg. Und Olympia, großes Stichwort, großer Traum, vor allem für viele Sportlerinnen und Sportler, dabei sein, Leistung abliefern und möglichst sogar eine Medaille gewinnen. Aber auch Olympiasieger müssen erstmal klein anfangen. Neben Talent gehören nämlich auch Disziplin, gute Trainer und eine passende Sportschule dazu. Genau dafür steht das Pierre de Coubertin Gymnasium in Erfurt. Das feiert an diesem Wochenende sein 70-jähriges Bestehen und Antje Kirsten hat sich umgeschaut dort.
17: Zum Schulcampus gehören ein Internat mit 200 Betten, eine Mensa und natürlich eine Sporthalle.
18: Das ist bei uns jeden Tag so eine kleine Mini-Olympiade, wenn man durchs Schulgelände läuft. Man ist in der Halle, man sieht ja die Handballmädels trainieren, da spielt Volleyball nebenan, man geht um die Ecke rum, wird Tischtennis gespielt. Wenn man rausguckt, laufen die Läufer gerade.
17: Schulleiter Martin Donner war selbst hier einst Schüler, hat Volleyball gespielt. Die Schule bietet für Talente ideale Bedingungen, sagt er, denn sie verbindet Training und Wettkämpfe mit dem Unterricht. Führt also nicht nur zum Sport-Olymp, sondern auch zum Realschulabschluss oder Abitur.
18: Unsere Schülerinnen und Schüler kommen wirklich von Hamburg bis München, von Görlitz bis Köln, aus allen Ecken Deutschlands.
17: 28 Gold, 22 Silber, 12 Bronzemedaillengewinner bei Olympischen Spielen hat die Schule hervorgebracht. Nicht zu reden von den zahlreichen Europa- und Weltmeistern.
18: Also letztendlich haben wir an unserer Schule 12 Sportarten und diese 12 Sportarten sind unsere drei Bundesstützpunkte, ganz vorneweg Leichtathletik mit 90 Kindern. Wir haben die Eisschnellläufer und die Radsportler auf der Bahn und auf der Straße, Eishockey und Eiskunstlauf, Volleyball männlich-weiblich, Handball weiblich, Fußball männlich, Golf, Tischtennis, Schwimmen und Rollstuhlbasketball seit diesem Schuljahr mit einem Schüler.
17: Begonnen hatte alles 1956 mit 30 Kindern und 3 Sportarten als Kinder- und Jugendsportschule. Große Namen von damals sind unter anderem Schwimmlegende Roland Matthes oder Eisschnellläuferin Franziska Schenk. Heute besuchen das Gymnasium rund 450 Mädchen und Jungen, allesamt Talente, allesamt ehrgeizig. Denn wer die sportliche Norm nicht schafft, muss wieder runter vom Elite-Gymnasium. Aber auf den Gängen hängen die Fotos, die Trikots der Olympiasieger und Weltmeister. Das motiviert noch einmal mehr.
11: 14:15 Uhr ist es damit, unsere Topmeldung zur Stunde ist, dass die US-Gesandten Jared Kushner und Steve Witkoff zu Gesprächen über Beendigung des Ukraine-Kriegs in Moskau eingetroffen sind. Weitere Meldungen hat Kerstin Hoffmann.
19: Die Arbeiterwohlfahrt hat die geplanten Sozialreformen der Bundesregierung als Sparpaket auf Kosten von Einkommensschwachen kritisiert. AWO-Präsident Michael Groß sagte der Neuen Osnabrücker Zeitung, Einschränkungen beim Unterhaltsvorschuss, Kinderzuschlag und Wohngeld müssten gestoppt werden. Im Jemen sind bei 9 Gefechten zwischen Regierungstruppen und der Houthi-Miliz mehr als 60 Menschen getötet worden. Laut jemenitischen Behörden sind unter den Toten auch Zivilisten. Sie seien bei einem Raketenangriff der Houthi auf einen Bus getötet worden. Der berühmte Teppich von Bayeux ist bei seinem Transport von Frankreich nach Großbritannien leicht beschädigt worden. Laut französischem Kulturministerium wurden bei der Untersuchung in London mehrere gerissene Fäden entdeckt, der Schaden sei aber minimal. Der Teppich aus dem 11. Jahrhundert war für die Ausleihe wie eine Ziehharmonika zusammengefaltet, in einem klimatisierten Koffer verpackt und in eine stoßdämpfende Halterung gelegt worden. Das Wetter am Abend, abklingende Schauer, immer weniger Wolken, 15 bis 20 Grad und windig, in der Nacht dann klar und trocken, später stellenweise Nebel, 12 bis 7 Grad und morgen meist sonnig und trocken, Temperaturen bis 23 Grad. MDR aktuell Verkehrsdienst. Vorsicht auf der A4 Frankfurt-Dresden zwischen Dreieck Nossen und Wilsdruff sind Ziegen auf der Fahrbahn. Die A72 Richtung Leipzig ist zwischen Stolberg Nord und Chemnitz Süd nach einem Unfall blockiert. Der Verkehr wird vorbeigeführt an der Unfallstelle und die B285 Richtung Bad Salzungen ist in Kaltensundheim nach einem LKW-Unfall gesperrt. Soweit der MDR aktuell Verkehrsdienst, 14.17 Uhr.
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11: Damit sind wir zurück in der zweiten und jetzt auch in der dritten Liga am rollenden Ball. Hat sich ein bisschen was getan. Ich hatte es ja schon angekündigt. Cottbus hat verkürzt in Wolfsburg auf 2:3. Da sind wir gleich wieder live dabei. In Kiel sind auch Tore gefallen. Da stand es zur Pause gegen Nürnberg 1:1. Jetzt nach 60 Minuten steht es 2:2. Kiel hatte das Spiel zwischenzeitlich gedreht, 2:1 geführt. Jetzt Nürnberg wieder mit dem Ausgleich bei Kaiserslautern gegen Darmstadt unverändert. Die Roten Teufel in Führung mit 1:0. Jetzt aber ab nach Wolfsburg zu Michael Augustin.
20: Wir sind in einer Phase, in der alles möglich ist. Der Cottbuser Ausgleich zum 3:3 oder die Wolfsburger Führung zum 4:2. Noch liegt der VfL gegen den Zweitliga-Aufsteiger mit 3:2 vorn. Aber die Cottbuser hatten nach dem Anschlusstreffer von Manu Anfang der zweiten Halbzeit in der 54. Minute die Ausgleichschance. Toljai Siyechi mit dem Freistoß von der halbrechten Seite am Wolfsburger Strafraum. Axel Borgmann verlängerte den Ball mit dem Kopf. Er streichelte ihn hauchzart, aber brachte so die Kugel gefährlich auf das Wolfsburger Tor. Und Jakob Zielinski der Keeper der Wolfsburger. 18-jährige Jung war mit den Fingerspitzen dran, nachdem er beim Schuss von Manu eigentlich die kurze Ecke unter Kontrolle hätte haben müssen. Hatte der VfL-Torhüter aber nicht. Aber der VfL Wolfsburg kommt mit Alexander Bernhardsson am Strafraum. Bernhardsson schießt knapp rechts vorbei. Und da geht der Zeigefinger nach oben. Bernhardsson sagt, da war doch wohl noch ein Kopfbusser dran. Jawohl, sieht auch Schiedsrichter Lukas Behnen so. Deswegen geht es weiter mit einem Eckstoß für den VfL Wolfsburg vor 21.500 Zuschauern. Und die wissen, es ist hier nicht die Möglichkeit, da mal kurz auf Toilette zu gehen oder sich was zu essen oder zu trinken zu holen. Es passiert so viel. Und es passiert die Ecke für den VfL Wolfsburg. Alexander Bernhardsson, der sie rausgeholt hat, wird sie auch rausführen. Maximilian Arnold, der Wolfsburger Kapitän, stand ja nach monatelangem Leistenproblem wieder mal in der Startelf. Der wurde gerade ausgewechselt. Gucken wir nochmal die Ecke an. Alexander Bernhardsson von der rechten Seite mit dem linken Fuß. Viel los im Strafraum. Der Cottbusser auch vor Torhüter Marcel Lotka. Bernhardsson macht es kurz auf Rese und dann passiert erstmal gar nichts. 3-2 für Wolfsburg.
11: Danke, Michael Augustin. Also gut wieder was drin in dieser Partie. Das ist doch schön, nicht nur für Cottbus, sondern auch für uns als Zuhörerinnen und Zuhörer. In der dritten Liga noch nicht so wahnsinnig viel passiert. Saarbrücken, hatte ich erwähnt, führt in Meppen mit 1-0. Preußen-Münster ist in Havelse mit 1-0 in Führung gegangen. Ansonsten noch keine Tore auf den Plätzen. Also auch beim Spiel Hansa Rostock gegen Wien Wiesbaden noch 0-0. Jan Dittjogait ist dort unser Reporter.
0: Er könnte jetzt auch mal ein Spiel mit ein bisschen weniger Spektakel vertragen. Das hat Hansa-Trainer Daniel Brinkmann vor dieser Partie gegen Wien Wiesbaden gesagt. Der FC Hansa ja gut in die Saison gestartet, aber immer eben mit richtig wilden 90 Minuten. In den ersten drei Partien hat man zwar 10 Tore geschossen, aber eben auch 7 kassiert. Und das soll nun gegen den SV Wien Wiesbaden zumindest dahingehend nicht nochmal passieren, dass man hinten etwas sicherer steht. Und die Flucht nach vorne ist da ein probates Mittel. Der FC Hansa in der Anfangsphase auf jeden Fall das deutlich aktivere Team, den Wiesbaden. Dann merkt man den unzureichenden Saisonstart an. Dort hat man ja noch gar kein Spiel gewinnen können, ist Tabellenvorletzter. Und da hat man sich im Ostseestadion auch noch nicht so richtig in die gegnerische Hälfte getraut. Anders der FC Hansa, der schon 2 gute Gelegenheiten gehabt hat. Die erste Chance in der 7. Minute durch Wallner, der 6 Meter vor dem Tor einen Schuss auf das gegnerische Tor abgefeuert hat. Und dann Janicek gerade noch den Ball zur Ecke ablenken konnte. Und dann nach einer knappen Viertelstunde einen Weitschuss von Dayaku, der rechts vorbeiging. Aber drin war der Ball eben noch nicht. Einwurf jetzt für Wiesbaden von der rechten Seite, reingekommen in den Rostocker 5-Meter-Raum. So richtig souverän geklärt wurde der Ball dort nicht, aber da gibt es ein Foulspiel an Kenan Fatkic, der dort an der Kante des 5-Meter-Raums einen Tritt abbekommen hat und der Schiedsrichter hat das erkannt und deswegen nun sofort die Freistoßsituation für den FC Hansa aus dem eigenen 16-Meter-Raum heraus. Keine Änderungen in der Startelf bei Hansa gegenüber der Vorwoche. Da hat es ja einen 4-2-Erfolg in Saarbrücken gegeben, also der Trainer Daniel Brinkmann ist im Augenblick dabei, auch seine Stammformation zu finden. Nach 18 Minuten 0-0.
11: Dankeschön, Jan Dittjogait. Jetzt waren wir in der zweiten Liga und in der dritten Liga. Jetzt mögen Sie sich fragen, was ist denn eigentlich mit der Regionalliga Nordost? Da kann ich Ihnen sagen, nichts ist damit heute, denn es ist Landespokal-Wochenende. Die Regionalligisten dort auch im Einsatz. Da finden Sie natürlich dann alle Ergebnisse in der Sport im Osten-App und auf sportimosten.de, wenn Sie sich dafür interessieren. Jetzt schauen wir wieder auf die zweite Liga und zwar nach Dresden, denn da laufen wahrscheinlich gerade noch so die letzten Stadionproben. Denn heute Abend geht im Rudolf-Harbig-Stadion das Flutlicht an. Im Topspiel der zweiten Liga empfängt Dynamo Dresden nachher den VfL Bochum und zumindest beim Blick auf die Tabelle ist da erstmal kein Favorit zu erkennen. Jan Günther.
21: Einmal gewonnen, zweimal verloren. Das gilt in dieser Zweitligasaison sowohl für Dynamo Dresden als auch für den VfL Bochum. Während in den Spielen mit Dresdner Beteiligung insgesamt 12 Tore fielen, waren es in den Partien der Bochumer nur 3. Die Ergebnisse des VfL 0-1, 1-0 und 0-1. Dynamo-Trainer Thomas Stamm.
22: 1-0-Sieg oder 1-0-Niederlage zeigt zumindest, dass sie sehr wenig Gegentore bekommen. Also einfach eine sehr gute Defensive. Ist eine Mannschaft, die man meiner Meinung nach gerade so ein bisschen unterschätzt. Trotzdem zeigen die Spiele, dass man sie auch schlagen kann. Ich glaube, das ist gerade zu Hause immer wieder möglich. Die Heimstärke wollen wir uns auch bewahren.
21: Die Dresdner haben am Ende der Transferperiode noch 2 Spieler verpflichtet, die möglicherweise schon gegen Bochum zu ihrem ersten Dynamo-Einsatz kommen.
22: Durchaus denkbar, ja.
21: Ausgeliehen von Werder Bremen ist Mittelfeldspieler Patrice Čović. Neu im Stammteam ist außerdem Stürmer Kennedy Okpala, Leihgabe aus Paderborn.
22: Können uns mit ihren Stärken auf dem Platz, glaube ich, einfach Dinge geben, die wir vielleicht teilweise noch nicht haben oder einfach nochmal auf eine andere andere Qualität heben können über die kompletten 90 Minuten gesehen. Und da, glaube ich, haben wir zwei Jungs dazu bekommen, die uns besser machen und die uns aber, glaube ich, auch charakterlich so verstärken, dass sie sehr, sehr gut in diese Truppe reinpassen, die wir davor schon hatten.
21: Dresden gegen Bochum. Anstoß im Rudolf-Harbig-Stadion ist um 20.30 Uhr.
11: 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Kaiserslautern führt jetzt mit 2:0 gegen den SV Darmstadt und bei Wolfsburg gegen Cottbus haben wir gerade gehört, ist richtig was drin. Cottbus jagt dem Ausgleich hinterher. Michael Augustin.
20: Energie Cottbus setzt sich in der Hälfte des VfL Wolfsburg fest, liegt mit 2:3 zurück und hat jetzt auf der linken Seite einen Einwurf am Wolfsburger Strafraum. Michel Brink hat die Kugel. Michel Brink geht mit dem Ball in den 16er, aber die Wolfsburger in Person von Hauke Wahl schlagen den Ball erstmal raus Richtung Mittellinie. Und da ist wirklich keiner mehr außer Marcel Lotka, der Torhüter der Gäste in seinem orangefarbenen Trikot. Also, die Cottbusser können gleich den nächsten Angriff aufziehen und den leitet Luca Erlein ein. Pass in die Spitze zu Bogdanov, aber der ist im Abseits. Er macht da viel Betrieb, der 19-jährige Ukrainer. Zu Beginn der zweiten Halbzeit eingewechselt. Fahne oben, aber er schließt trotzdem nochmal ab. Ja, Pele Wollitz, der Trainer von Energie Cottbus, hat ja mit Kinzombi, Hannemann und eben Bogdanov zu Beginn der zweiten Halbzeit drei neue Stürmer gebracht und mit King Manu war es dann ein Abwehrspieler, der nach einem Fehler von VfL-Torhüter Zielinski und einer zu laxen Zweikampfführung für Rexbisch von Rexbischei das 2:3 für Energie Cottbus erzielt hat. Die Wolfsburger jetzt mal auf der linken Seite mit Fabian Rehse. Starke erste Halbzeit, aber im zweiten Durchgang ist der Star-Einkauf von Hertha BSC abgetaucht, legt sich jetzt auch den Ball zu weit vor und verliert ihn da, sodass die Cottbuser mit Michel Brink nachsetzen können. Aber Vinicius Sousa, gute Stellungsspiel, stellt seinen Körper rein und der VfL Wolfsburg kommt über die rechte Seite. Das ist in diesem Fall Alexander Bernhardsson. Der ist am Strafraum, der Cottbuser hat den Ball auf den linken Fuß zu Rehse gespielt. Der will abziehen, aber Michel Brink blockt seinen Schuss. Rohrig war's. Und so bleibt es hier beim 3:2.
11: Dankeschön, Michael Augustin. In einer Viertelstunde ungefähr sind wir zurück bei diesem Spiel. Haben ja aber noch eine Partie aus der dritten Liga, die wir verfolgen. Rostock gegen Wien Wiesbaden. Übrigens alle Top-Teams gerade im Einsatz. Aachen hat ja gestern schon gewonnen. Duisburg Tabellenführer in Regensburg zu Gast. 0:0 dort nach wie vor der Spielstand. Saarbrücken jetzt auf Platz 2 vorgerutscht in der Blitztabelle, die noch nicht so wahnsinnig viel aussagt, natürlich mit dem 1:0 in Meppen. Also, was macht Rostock gegen Wien Wiesbaden? Jan Dittjogait, gibt's den ersten Treffer?
0: Vor dem Anpfiff und auch zum Spielbeginn, da hat es in Rostock ordentlich geschüttet. Da kam kräftig was runter vom Himmel. Mittlerweile ist aber die Sonne rausgekommen. Das macht sich allerdings im Spiel des FC Hansa jetzt in den vergangenen Minuten nicht wirklich bemerkbar. In der Anfangsviertelstunde war das Team von Trainer Daniel Brinkmann noch deutlich gefährlicher in der Hälfte des Gegners unterwegs. Da hat es ja auch die ersten beiden Chancen gegeben. Jetzt im Augenblick hat man das Gefühl, dass auch die in Rot und Schwarz gekleideten Gäste aus Wiesbaden etwas mutiger werden, so wie jetzt in dieser Situation, wo Luca Unbehauen, der Torhüter des FC Hansa, den Ball da aus dem eigenen Strafraum nicht wirklich sicher und ruhig rausspielen kann, weil er dort sofort aggressiv angelaufen wird, hat dann aber eine gute Lösung gefunden mit dem Ball auf die rechte Seite zu Bonat, der FC Hansa jetzt über Fatkic mit einem Pass auf die linke Seite. Das ist Dayakun, der macht jetzt richtig Meter und auf der linken Seite haben sie Rostocker jetzt die Möglichkeit in den Strafraum einzudringen, aber dort kommt es nicht zum Flankenversuch und als es dann mit ein bisschen zu viel Übermut. Dayaku versucht dadurch zwei Gegenspieler durchzukommen, gibt es den Ballverlust und der SVW in Wiesbaden versucht einen Gegenangriff zu starten. Der läuft über die rechte Seite, aber gut aufgepasst dort in dieser Situation vom FC Hansa in der Defensive. Ball geht über die Seitenauslinie und der Einwurf ist schnell ausgeführt und der nächste Angriff der Rostocker läuft nun über die Defensive, über die Innenverteidigung. Dort ist es Bonat, der aber auch noch nicht so eine richtig zündende Idee hat und somit bleibt es nach knapp 25 Minuten beim 0:0.
11: Dankeschön, Jan Dittjogait. Und wir werfen jetzt einen Blick aufs Wetter mit Florian Rost im MDR Aktuell Wetterstudio. Beim Spiel Rostock-Wiesbaden gerade eher noch Flaute, das kann man hier nicht sagen, ne?
1: Ganz und gar nicht. Der Wind ist zwar nicht mehr so kräftig unterwegs wie gestern, aber es gibt vor allem in Schauernähe nochmal stürmische Böen heute Nachmittag. Die haben wir in der vergangenen Stunde unter anderem auf dem sächsischen Kolm und in der Altmark gemessen. Schauer werden uns auch noch durch die nächsten Stunden zumindest in Sachsen-Anhalt begleiten. Auch nach Nordthüringen, Nord- und Ostthüringen Ostsachsen könnte sich mal ein Schauer verirren. Ansonsten dürfte es bei wechselnder Bewölkung trocken bleiben. Dazu ist es merklich kühler als gestern. Die Temperaturen derzeit nur zwischen 17 und 22 Grad. Am wärmsten ist es derzeit im Raum Leipzig.
11: Bleibt es denn so windig oder flaut es dann wieder ab?
1: Es flaut ab. Bereits im Laufe der Nacht lässt der Wind spürbar nach. Auch die Schauer klingen in den Nachtstunden ab. Morgen haben wir es dann mit deutlich windschwächeren Verhältnissen zu tun. Der weht dann meist nur noch schwach bis mäßig aus nordwestlichen Richtungen. Nordwestwind heißt aber auch, dass die Temperaturen morgen noch nicht wieder im sommerlichen Bereich ankommen werden. Die sind morgen bei etwa 18 bis 23 Grad zu finden. Ansonsten stellt sich recht freundliches Wetter ein mit Sonnenschein und lockeren. An der Elbe und östlich davon sowie Richtung Erzgebirge auch mal etwas kompakteren Wolken. Dazu bleibt's trocken.
11: Dankeschön, Florian Rost.
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11: Aus 0:3 macht 3:3. Energie Cottbus hat ausgeglichen beim VfL Wolfsburg vom Elfmeterpunkt in der zweiten Bundesliga. Das Spiel bringen wir gleich zu Ende in der nächsten halben Stunde. Erstmal die Nachrichten.
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5: Um 14.30 Uhr mit Kerstin Hoffmann. Die US-Gesandten Jared Kushner und Steve Witkoff sind zu Gesprächen über eine Beendigung des Ukraine-Kriegs in Moskau eingetroffen. Russische Nachrichtenagenturen meldeten, ihr Flugzeug sei am Mittag auf dem Flughafen Vnukovo gelandet. US-Präsident Donald Trump hatte angekündigt, dass sie einen Vorschlag für eine Friedenslösung präsentieren. Morgen werden Kushner und Witkoff in die ukrainische Hauptstadt Kiew weiterreisen. Russlands Staatschef Wladimir Putin ordnete wegen des Besuchs einen dreitägigen Stopp der Luftangriffe auf Kiew an. Auch die Ukraine sagte zu, den russischen Luftraum für 3 Tage nicht zu gefährden. Angesichts der Angriffe auf das Stromnetz fordert der Netzbetreiber Amprion eine Lockerung von Vorschriften, damit sich Unternehmen besser schützen können. Amprion-Chef Christoph Müller sagte der Rheinischen Post, Bund und Länder sollten unter anderem Drohnenüberflüge und Videoüberwachung rund um Anlagen erlauben. Am Dienstag hatte es Anschläge auf Umspannwerke in Brandenburg und Nordrhein-Westfalen gegeben. Auch in Ostsachsen wurden gestern Sprengsätze entdeckt. Die Polizei fahndet noch immer nach einem 48 Jahre alten Verdächtigen. 1,5 Wochen nach der verheerenden Sturzflut sind im Himalaya erneut 2 Menschen lebend gerettet worden. Ein Polizeisprecher sagte, dass eine Frau aus einem verschütteten Haus in der Provinz Bagmati gerettet worden sei. Die nepalesische Armee bestätigte zudem, dass ein Chinese geborgen wurde. Er sei im zugeschütteten Tunnel eines im Bau befindlichen Wasserkraftwerks eingeschlossen gewesen. Schon gestern waren dort 2 Arbeiter gerettet worden. Nach Unwetterschäden sind mehrere Bahnstrecken zwischen Sachsen und Brandenburg gesperrt. Nach Angaben der Deutschen Bahn kippten am Abend Bäume auf die Strecken Cottbus-Görlitz und Cottbus-Großenhain. Die Aufräumarbeiten dauerten an. Es gibt Ersatzverkehr mit Bussen, allerdings müssen sich Fahrgäste auf deutlich längere Fahrzeiten einstellen. In den österreichischen Bergen ist ein Wanderer aus Thüringen ums Leben gekommen. Nach Polizeiangaben war der 44-Jährige aus dem Saale-Holzland-Kreis in einer 4-köpfigen Wandergruppe in der Steiermark unterwegs. Er sei auf einer steilen Wiese gestürzt, über eine Steilkante gefallen und auf dem darunterliegenden Gelände aufgeschlagen. Die Besatzung eines Rettungshubschraubers konnte nur noch den Tod des Thüringers feststellen. Das waren die Nachrichten. Das Wetter, die Temperaturen, Artern stark bewölkt 19 Grad, Dresden wolkig 19, Eisenach wolkig 18, Erfurt leicht bewölkt 18, Gardelegen stark bewölkt 19, Hoyerswerda wolkenlos 20 Grad, Magdeburg stark bewölkt 20, Neuhaus wolkenlos 15, Oschatz wolkig 19.
10: Plauen-wolkig 20, Wernigerode stark bewölkt 18 und Wittenberg meldet 19 Grad. Am Abend abklingende Schauer, immer weniger Wolken, 15 bis 20 Grad und windig. In der Nacht dann klar und trocken, stellenweise auch Nebel. Temperaturen bis 7 Grad und morgen meist sonnig und trocken, bei Höchstwerten bis 23 Grad. MDR Aktuell Verkehrsdienst. Vorsicht auf der A4 Frankfurt-Dresden. Zwischen Dreieck Nossen und Wilsdruf sind Ziegen auf der Fahrbahn. A14 Richtung Magdeburg. Vorsicht zwischen Magdeburg-Reform und Magdeburg-Sudenburg. Hier läuft eine Person auf der Standspur. Die A72 Richtung Leipzig ist zwischen Stolberg Nord und Chemnitz Süd nach einem Unfall blockiert. Die B285 Richtung Bad Salzungen ist in Kaltensundheim nach einem Lkw-Unfall gesperrt. Im Kreis Eichsfeld ist die Straße zwischen Simmerode und der A38 Auffahrt Heilbad Heiligenstadt nach einem Unfall gesperrt. Im Landkreis Meißen sind die Straßen zwischen Auer und Moritzburg sowie zwischen Moritzburg und Bärwalde gesperrt. Soweit der MDR Aktuell Verkehrsdienst, 14.34 Uhr.
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11: Mit Andreas Hönig im Studio und das sind die Zwischenstände aktuell. Schlussviertelstunde in der zweiten Liga mit folgenden Zwischenständen. Kaiserslautern gegen Darmstadt 2:0, Kiel gegen Nürnberg 2:2 und Wolfsburg gegen Cottbus 3:3. In der dritten Liga hat Havelse gerade in Münster ausgeglichen. 1:1 steht es dort jetzt. Und Saarbrücken hat in Meppen erhöht auf 2:0. Ansonsten überall torlos. Ein Ergebnis haben wir sogar schon vom heutigen Tag. Und zwar aus der Bundesliga der Frauen. RB Leipzig war dort heute zu Gast beim Hamburger SV, hat immerhin den ersten Punkt geholt in dieser Saison, aber beim 1:1 war deutlich mehr drin, Jan Möller.
6: Wir fahren nach Hamburg, um 3 Punkte zu holen, hat der RB-Trainer Jonas Stephan vor dem Spiel gesagt. Am Ende ist es immerhin 1 Punkt geworden, der erste in dieser Saison. Aber zufrieden können die Leipzigerinnen damit nicht sein. Denn RB war klar überlegen. Vor allem in der ersten halben Stunde ging es nur in eine Richtung, in die des HSV-Tores. Leipzig hat Druck gemacht, hat die Bälle schon an der Mittellinie zurückerobert, hatte auch einige gute Torchancen. Einen Kopfball von Delice Boboy zum Beispiel nach 20 Minuten, den hat die starke HSV-Torhüterin Kinga Schemmig gerade noch so von der Linie gekratzt. Aber eine Minute später war es dann soweit, da hat Boboy getroffen. 0:1, schöner Schuss aus 22 Metern und nichts, aber auch gar nichts hat darauf hingedeutet, dass der HSV irgendwie die Kurve kriegt bis zur 34. Minute. Der erste Torschuss der Hamburgerin Mertens auf Leipziger Seite hat den Ball unglücklich an die Hand gekriegt. Es gab Elfmeter, Camilla Lienberg hat ihn verwandelt, 1:1 und das war auch der Pausenstand. In der zweiten Hälfte, da vergab RB dann noch 2-3 weitere gute Chancen, das Spiel zu entscheiden und so blieb es bei diesem Unentschieden. Da war viel mehr drin für RB Leipzig.
11: Er war einer der prägenden Fußballer des DDR-Sports, Eberhard, genannt Mats Vogel. Mehr als 20 Jahre stand er für Karl-Marx-Stadt und den FC Carl Zeiss Jena auf dem Platz. Dazu kommen 64 Einsätze für die DDR-Nationalmannschaft. In dieser Woche ist Vogel im Alter von 83 Jahren nach langer, schwerer Krankheit gestorben. Maxi Bayer erinnert an ihn.
7: Ein brasilianischer Weltstar und ein Fußballer aus Niedervisa, einem kleinen Ort in der Nähe von Chemnitz. Auf den ersten Blick, da liegen zwischen Pelé und Eberhard Vogel Welten. Und trotzdem wollte Pelé ihn beim FC Santos an seiner Seite haben. Denn, so Pelé, Vogel sei der beste Linksaußen der Welt.
23: Pelé hat ein bisschen Ahnung von Fußball. Also da stimmt schon einiges. Ich meine, ich war bestimmt kein schlechter Linksaußen, habe auch meine Tore gemacht. Und das macht ihn natürlich auch ein bisschen stolz.
7: Der Wechsel nach Brasilien kam nie zustande. Vogel blieb. Aus Heimatverbundenheit und, wie er einmal sagte, weil mein Vater mich sonst erwürgt hätte. Stattdessen wurde Eberhard, genannt Mats Vogel, eine Größe des DDR-Fußballs. Schon mit 19 spielte er in der Oberliga. Wer ihn sah, der erinnert sich noch heute an einen außergewöhnlichen Fußballer.
24: Der Begriff Vollblutstürmer trifft auf Vogel hundertprozentig zu. Legendär sein direkt verwandelter Eckball gegen die UdSSR.
25: Tor! Direkt Tor von Vogel, Tor!
7: Mit Karl-Marx-Stadt wird Vogel DDR-Meister. In Jena gewinnt er 3 Pokale. 440 Oberligaspiele machen ihn zum ewigen Rekordspieler. Dazu kommen 74 Einsätze für die DDR-Nationalmannschaft und 2-mal Olympiabronze.
26: Am Strafraum Eck, rechts drüben, Flanke zu Vogel, schießt doch Eberhard und Tor, Tor, Tor!
7: Dann wird aus dem Spieler der Trainer. Mit den DDR-Junioren um Matthias Sammer wird er Europameister. Mit Jena steigt er in die zweite Bundesliga auf. Und 2000, da gelingt ihm mit Magdeburg das Pokalwunder. Als Oberligist werfen die Magdeburger im Elfmeterschießen die Bayern raus.
2: Hannemann, ein Linksfüßler im Duell mit Oliver Kahn. Jetzt kommt der Anlauf. Ruckzuck und Tor!
8: Das war ein Traum, der in Erfüllung gegangen ist. Ein Riesenkompliment meiner Truppe. Also mehr kann ich jetzt nicht sagen. Ja.
12: Die ganze Truppe, eine starke Leistung, aber der Trainer hat es auch gut eingestellt.
8: Naja, das gehört auch dazu, das ist meine Aufgabe.
7: Ihr habt keine Chance, nutzt sie. Das soll Vogel seinen Spielern damals mitgegeben haben. Nach der Wende auch für ihn selbst ein Motto.
13: Ede Geier ist der Einzige noch im Geschäft in Cottbus. Alles andere hat keinen Job im Profibereich.
7: So führte Vogels Weg auch nach Afrika als Nationaltrainer von Togo.
13: Freundlich, nette Menschen. Sicherlich gibt es wie überall auf der Welt auch ein paar kleine Gauner, aber das ist normal, denn hier auch im Hotel haben sie mir 300 Mark mal aus der Tasche geklaut.
7: Ehrlich, herzlich, so bleibt er in Erinnerung. Nils Butzen ist heute Kapitän des FC Carl Zeiss Jena, Teil einer jüngeren Generation. Einer, die Vogel nicht mehr als Spieler erlebt hat, aber seinen Stellenwert kennt.
14: Ich denke, wenn man ein, zwei Jahre hier spielt, dann weiß man ganz genau, wer Eberhard Vogel ist. Und ich finde, dann darf man gar nicht oder kann man gar nicht hoch genug von der Person sprechen, was für den Verein, für den Ostfußball auch geleistet hat.
7: Eberhard Mats Vogel ist am Dienstag mit 83 Jahren nach langer Krankheit gestorben. Der Fußballer aus Niedervisa, dem Pelé einst den besten Linksaußen der Welt nannte.
11: Ein Nachruf von Maximilian Bayer. 14.39 Uhr ist es.
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11: Weiter geht's in der zweiten und in der dritten Liga. 10 Minütchen ungefähr sind's noch. Plus Nachspielzeit natürlich in der zweiten Bundesliga. Bisschen noch was zu gehen. Keine Tore weiter verpasst bis hierhin. Wolfsburg gegen Cottbus also nach wie vor 3:3 der Zwischenstand. Und auch in der dritten Liga keine wesentlichen Veränderungen. Sprich, beim Spiel Hansa Rostock gegen Wien Wiesbaden warten wir immer noch aufs erste Tor. Fällt's denn jetzt? Jan-Dietjörg Eid.
0: Hansa erhöht die Schlagzahl wieder, nachdem es zwischendurch mal ein bisschen ruhiger war. Sie drängen jetzt auf den Führungstreffer, aber da jetzt ein Fehler von Vogel Sommer, der in halblinker Position 25 Meter vor dem Tor mit Hackentrick den Ball ablegen wollte. Das hat nicht funktioniert und deswegen jetzt Ballbesitz für die Gäste aus Wiesbaden, die zwischendurch sich auch durchaus mal mutig in der gegnerischen Hälfte gezeigt haben. Eine richtig große Chance ist da zwar nicht rausgesprungen, aber es ist ein Zeichen dafür, dass die Rostocker eben in der Defensive hellwach sein müssen. Genau das, was in den ersten Spielen dieser neuen Drittligasaison noch nicht so gut funktioniert hat beim Team von Daniel Brinkmann. Und solche Fehler wie jetzt gerade von Jonas Dirkner sollte man vermeiden. In Höhe des Mittelkreises hat der Hansa Mittelfeldspieler den Ball schlichtweg vertändelt, aber die Wiesbadener bekommen ihn nicht kontrolliert. Jetzt gibt es den nächsten Anlauf über die rechte Seite, aber dann hat es dort einen Ball gegeben, der im Aus gewesen ist und deswegen Freistoß bzw. Einwurf für die Wiesbadener. Das Ganze will verlagern. Ärgert sich jetzt allerdings erst noch mal nach hinten. Also die ganz großen, mutigen Aktionen der Gäste, die haben wir jetzt in den vergangenen Minuten nicht mehr gesehen. Das war zwischendurch mal etwas anders. Die Rostocker auf jeden Fall mit einem klaren Chancenplus. Vor allem Wallner hat hier zwei gute Gelegenheiten liegen gelassen. Aber die hundertprozentige ist auch da noch nicht dabei gewesen. Wiesbaden über die linke Seite. Ball kommt in die Mitte. Dirkner versucht da dazwischen zu gehen, kommt aber nicht an den Ball ran. Jetzt gibt es vielleicht eine Abschussgelegenheit. Aber die Wiesbadener warten zu lange und deswegen nach 38 Minuten 0:0.
11: Danke, Jan-Dietjörg Eid. 5 Minuten ungefähr. Dann gibt es hier die Schlussphase der ersten Halbzeit dieses Spiels live zu hören. Ansonsten der Überblick über die wichtigsten Dinge aus der dritten Liga. Duisburg in Unterzahl in Regensburg beim Spielstand von 0:0. Münster gegen Havelse, dort steht es 1:1. Und Meppen hat gegen Saarbrücken auf 1:2 verkürzt. In der zweiten Bundesliga ist, während wir beim Spiel in Rostock waren, das 4:3 gefallen. Für Wolfsburg gegen Cottbus also wieder Rückstand. Michael Augustin.
20: Der nächste Treffer in Wolfsburg. Gerade eben das 4:3 für den VfL Matthias Swornberg. Ich weiß nicht, war der schon 2 Minuten auf dem Spielfeld? Auf der anderen Seite abgefälschte Flanke in den Wolfsburger Strafraum. Jakob Zielinski ist da. Eieiei. Also Swornberg, gerade eingewechselt worden. Der Mittelfeldspieler des VfL Wolfsburg schnappt sich kurz hinter der Mittellinie mit dem Ball und spaziert durch das Mittelfeld, durchs Zentrum. Jetzt müssen wir aufpassen. Wolfsburg wieder. Alessio Bissio. Links am Tor vorbei, rechts am Tor vorbei, über links gekommen in den 16er, rechts am Tor vorbei. Und jetzt zu Swornberg. Der geht viele Meter mit dem Ball am Fuß durchs Cottbuser Mittelfeld, kommt dann an der Strafraummarkierung an. zieht ab mit dem rechten Fuß und dann geht der Ball flach unten rechts ins Tor. Marcel Lotka kann nichts machen und so ist Cottbus wieder im Hintertreffen. 0-3 Stand aus der Sicht des FC Energie, dann 3-3 und Swarmberg gerade mit dem 4-3 für den VfL Wolfsburg. Pele Wollitz muss nochmal aufpassen. Damar, Schuss gehalten von Lotka. Ich wollte gerade sagen, wen Wollitz eingewechselt hat, kann man gar nicht machen, weil so viel auf dem Spielfeld passiert. Damar aus 17 Metern, auch das ein Flachschuss. Rechts unten hätte der Ball reingepasst, wenn Marcel Lotka, der Keeper, der Kopfmuss dann nicht da gewesen wäre. Er ist unten, er klärt den Ball zur Ecke und klar ist ja auch, dass es die Wolfsburger in Person von Alexander Bennerzon jetzt nicht eilig haben, um die Ecke auszuführen. Sie führen knapp mit 4-3.
11: Dankeschön, Michael Augustin. Richtig was drin an diesem Spieltag in der zweiten Bundesliga. Richtig viele Tore. 7 haben wir schon bei diesem Spiel. Immer noch 4 Tore bei Kiel gegen Nürnberg. 2-2 ist dort der Zwischenstand. Und Kaiserslautern führt gegen Darmstadt immer noch mit 2-0. Auch an diesen Partien bleibe ich natürlich dran für Sie. Und die Schlussphase vom Spiel Wolfsburg gegen Energie Cottbus gibt es dann hier ungefähr, ja, 10 Minuten ungefähr, würde ich sagen. Dann ist dort Schluss bei diesem Spiel. Außerdem haben wir heute natürlich noch Bundesliga für Sie im Programm, unter anderem mit dem Spiel von Bremen gegen RB Leipzig und Basketball-Weltmeisterschaft, die Vorrunde der Frauen in Berlin. Das zweite Spiel Deutschland gegen Japan, das geht 18 Uhr los. Da sind wir natürlich auch hier im Radio immer wieder live dabei. Jetzt machen wir eine kurze Sportpause, schauen um 14.44 Uhr auf die Top-Meldung zur Stunde in den Nachrichten. Und das ist diese. Die US-Gesandten Jared Kushner und Steve Witkoff sind zu Gesprächen über eine Beendigung des Ukraine-Kriegs in Moskau eingetroffen. Weitere Meldungen hat Kerstin Hoffmann.
10: In Großbritannien blockieren Demonstranten seit dem Vormittag den Hafen von Dover. Laut Polizei verstellen maskierte Personen alle Zufahrtswege zum Hafen, von dem die Fähren Richtung Calais ablegen. Lkw und Pkw stauten sich meilenlang ins Hinterland. Über die Forderungen der Demonstranten teilte die Polizei nichts mit. Auf einem Feld bei Erfurt ist ein verdächtiger Gegenstand gefunden worden. Wie die Polizei mitteilte, handelt es sich nach erster Einschätzung um einen unsachgemäß hergestellten Sprengkörper. Spezialisten des Landeskriminalamts hätten ihn geborgen. Für die Bevölkerung habe keine Gefahr bestanden. Es sei kein Bezug zu kritischer Infrastruktur festgestellt worden. Die österreichische Schauspielerin Ernie Mangold ist im Alter von 99 Jahren gestorben. In ihrer langen Karriere spielte Mangold auch in mehreren Tatortfolgen sowie in Serien wie Der Alte, Kommissar Rex oder Der Bulle von Tölz. Insgesamt war sie in mehr als 100 TV- und Filmproduktionen zu sehen. Das Wetter am Abend, abklingende Schauer, immer weniger Wolken, 15 bis 20 Grad und windig, in der Nacht dann klar und trocken, später stellenweise Nebel, 12 bis 7 Grad und morgen meist sonnig und trocken, bei Werten bis 23 Grad. MDR Aktuell Verkehrsdienst, A4 Frankfurt Richtung Dresden. Zwischen Dreieck Nossen und Wilsdruf steht ein defekter Pkw auf der linken Fahrspur. Vorsicht auf der A38 Richtung Göttingen. Zwischen Kreuz Rippachtal und Leuna sind Rehe auf der Fahrbahn. Die A72 Richtung Leipzig ist zwischen Stolberg Nord und Chemnitz Süd nach einem Unfall gesperrt. Soweit der MDR Aktuell Verkehrsdienst, 14.46 Uhr.
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11: Mit den nächsten Toren aus der dritten Liga kurz vor der Pause erhöht Saarbrücken in Meppen auf 3-1 und Ferl ist bei Waldhof Mannheim mit 1-0 in Führung gegangen. Ansonsten alles unverändert. Münster gegen Havelse 1-1, Regensburg gegen Duisburg 0-0, aber Duisburg in Unterzahl und bei Rostock gegen Wien Wiesbaden auch bisher noch kein Tor. Wir werden jetzt hören, ob sich das vor dem Pausenpfiff noch ändert oder ob es hier mit einem 0-0 in die Kabinen geht. Rein in die Schlussphase dieses Spiels, Jan Dittjogait.
0: Ja, es wird jetzt doch noch mal richtig wild zum Ende dieser ersten Halbzeit. Der FC Hansa mit einer guten Gelegenheit durch Vogelsammer nach einer Flanke von der rechten Seite, stand aber im Abseits. Tor hätte sowieso nicht gezählt. Und bevor ich die größte Wiesbadener Situation in dieser ersten Halbzeit schildere, schauen wir mal auf den Konter der Gäste, der jetzt über die rechte Seite von Markus Müller weiterhin vorangetragen wird. Aber von Konter kann man jetzt nicht mehr sprechen, weil der FC Hansa sich in der Defensive gut formiert hat. Vor wenigen Augenblicken aber ein langer, hoher Ball rein in Richtung 5-Meter-Raum des FC Hansa. Dann war es Ben Nink, der mit dem Kopf dran war und da Luca unbehauen im Hansa-Kasten zu einer Glanzparade bewegt hat. Aber auch dieser Treffer hätte genauso wenig gezählt wie der zuvor von Vogelsammer, denn da hat es ein Offensivfoul gegeben. Das hat der Schiedsrichtergespann jedenfalls so entschieden. Aber es waren auf jeden Fall zwei Situationen, die nochmal für ein bisschen Bewegung gesorgt haben in dieser ersten Halbzeit, in der der FC Hansa das bestimmende, das bessere Team gewesen ist, auch mit den größeren Chancen und mit mehr Spielanteilen. Aber es hat eben noch nicht gereicht und die ganz große hundertprozentige Gelegenheit, die ist für das Team von Trainer Daniel Brinkmann auch noch nicht dabei gewesen. Ich stock so ein bisschen, weil ich gerade noch mal runtergeschaut habe, wie viel Nachspielzeit angezeigt wird. Und das ist genau eine Minute, die es nun extra gibt. Es hat tatsächlich auch kaum Unterbrechungen gegeben. Und 20 Sekunden dieser Minute Nachspielzeit sind auch schon rum. Hansa noch mal in Ballbesitz. Dirkner mit einem Pass auf die rechte Seite zu Kraus. Der ist unmittelbar an der rechten Strafraumkante, hat den Ball am linken Fuß, versucht, am Gegenspieler vorbeizukommen. Da kommt der Schuss aufs Tor. Und mit einer Hand da eine Abwehraktion von Florian Striezel im Kasten von Wien Wiesbaden. War eine richtig gute Gelegenheit. Eigentlich hätte man fast vermutet,

0: ein bisschen drüber, weil es genau bei dieser Aktion eben gerade von Maximilian Kraus noch einen Zusammenprall gegeben hat, noch eine ganz kurze Verletzungsunterbrechung, aber jetzt rollt der Ball wieder anderthalb Minuten über die Zeit. Der Schiedsrichter hat jetzt eben gerade schon noch mal auf die Uhr geschaut, aber es gibt noch einmal Einwurf für die Wiesbadener, die das nicht schlecht gemacht haben in diesem ersten Durchgang und die Null hinten halten. Der FC Hansa hat sich bislang also beim Toreschießen heute schwerer getan als in den vergangenen Minuten, in den vergangenen Wochen, deswegen zur Pause zwischen Hansa und Wiesbaden im Ostseestadion ein 0:0.
1: Dann hoffen wir auf das ein oder andere Türchen in den zweiten 45 Minuten. Da sind wir natürlich dann auch mit dabei, während dann die Nachmittagsspiele in der Fußball-Bundesliga laufen. Und Bundesliga ist unser Stichwort fürs nächste Thema, denn vor 25 Jahren, da wäre das heutige Topspiel der Bundesliga auch sportlich ein echtes Topspiel gewesen. Heute im Jahr 2026 lebt es aber dann höchstwahrscheinlich eher vor allem von der Stimmung, denn der FC Schalke ist mit seinem ersten Heimspiel der Saison endgültig wieder zurück in der Bundesliga und empfängt gleich den FC Bayern. Jan Wochner.
2: Nein, ein gewöhnliches Bundesligaspiel ist das nicht. Auch nicht für den FC Bayern.
3: Ich weiß, es ist schon 3 Jahre, das ist eine riesen Vorfreude, das ist auch ein riesen Traditionsspiel.
2: Vincent Kompany weiß den Wert der Partie gut einzuordnen. Das letzte Gastspiel des Rekordmeisters in der Schalker Arena liegt sogar fast 4 Jahre zurück.
3: Eine Arena, die wir ganz gut kennen, also die ich ganz gut kenne persönlich.
2: Schließlich war Kompany als Spieler mit Manchester City und dem HSV gleich mehrfach auf Schalke im Einsatz. Jetzt kehrt er als Trainer zurück. Die Vorfreude beim Aufsteiger aufs erste Heimspiel nach der Rückkehr in die erste Liga könnte größer kaum sein.
4: Die Bundesliga kehrt zurück in die Veltins Arena. Also wir haben sehr, sehr lange warten müssen darauf, auf diesen Moment, etwas Besonderes für unsere Fans und natürlich etwas Besonderes für uns.
2: Sagt Schalkes Trainer Miron Muslic, der mit seiner Mannschaft natürlich krasser Außenseiter ist. Erst recht nach der 0:3 Auftaktpleite in Augsburg. Aber Muslic glaubt an eine Chance gegen den schier übermächtigen Gegner.
4: Wie jedes Team hat auch der FC Bayern Momente, wo sie etwas zulassen. Das heißt, Möglichkeiten gibt es immer.
2: Möglichkeiten vor dem Tor von Manuel Neuer. Der Bayern-Keeper ist auf Schalke groß und zum Weltklasse-Torhüter geworden. Dank Schalkes Aufstieg darf er in seiner letzten Saison als Profi nochmal in seine alte Heimat zurückkehren. Bayern-Sportdirektor Christoph Freund.
5: Er hat nur 2 Vereine in seiner ganzen Karriere gehabt. Also da gibt es natürlich eine ganz besondere Bindung. Sehr, sehr schön, dass er jetzt nochmal nach Schalke zurückkehrt, dass Schalke wieder in der Liga ist und er das dann hautnah erleben kann.
2: Dieses traditionsreiche Duell eben. Wobei die Bayern auf Schalke traditionell extrem erfolgreich sind. Die letzten 7 Auswärtsspiele dort gewann der Rekordmeister mit einer beeindruckenden Tordifferenz von 17:0. Der letzte Schalker Heimsieg ist gar 16 Jahre her. Damals stand im Tor der Königsblauen, na klar, Manuel Neuer.
1: Schalke gegen Bayern, 18.30 Uhr heute der Anstoß, natürlich hier bei uns zu hören bei MDR aktuell im langen Fußball-Samstag, der dann eher der lange Fußball-Samstagabend ist. Jetzt aber lohnt sich's mal so richtig in die zweite Liga zu schalten. Zum einen, weil das eine Spiel schon vorbei ist, Kiel gegen Nürnberg 2:2 der Endstand. Aber es läuft nicht nur noch das Spiel von Wolfsburg gegen Cottbus, sondern Cottbus ist in Überzahl und hat gerade eben das 4:4 erzielt. Viel Spaß bei der Schlussphase, Michael Augustin.
6: Cottbus ist noch lange nicht K.O. Cottbus macht den Ausgleich. 4:4. 4:4. Dimitro Bogdanov. Aber was war das für ein super Sololauf von Kinzombi. Christian Kinzombi mit ganz viel Tempo und mit ganz viel Platz auf der linken Seite. Kommt am Strafraum des VfL Wolfsburg an, spielt den Ball ganz scharf vor den 16er. Und dann rutscht der 19-jährige Bogdanov in diese Hereingabe. Und der Ball geht ins Tor. 4:4. Wolfsburg versucht es nochmal. Dammer mit der Flanke von der linken Seite in den Strafraum von Ida G. Cottbus. Fürs Erste geklärt von Pelivan, aber nicht weit genug weggeklärt. Der VfL Wolfsburg übrigens seit ein paar Minuten in Unterzahl. Mathis Angeli, der französische Innenverteidiger, hat nach einem Foul an Bogdanov die gelb-rote Karte gesehen. Und Wolfsburg lag 3:0 vorne, dann stand es 3:3, dann 4:3 für Wolfsburg durch Swarmbeck und gerade eben Bogdanov mit dem Ausgleich für Cottbus. Bernhardsson für den VfL Wolfsburg am rechten Strafraum weg, flankt den Ball herein, rausgeköpft von einem rot-weiß gekleideten Energieverteidiger. Nochmal hoher Ball, Manu köpft den Ball nach vorne, dann der lange Schlag nach vorne, der Ball ist in der Hälfte des VfL Wolfsburg und dann köpft Janik Gerd die Kugel zurück zu seinem Torhüter Jakob Zielinski. Und wenn der Ball mit dem Kopf zurückgespielt wird, dann darf der Keeper die Kugel in die Hand nehmen. Hat Zielinski gemacht, aber er hält den Ball nicht lange in den Händen. Er

0: bringt ihn sofort wieder ins Spiel, denn die Wolfsburger wollen natürlich hier zum ersten Mal seit dem 14. Januar wieder einen Heimsieg feiern. 2-1 gegen St. Pauli. Damals, da lag noch Schnee, da hatten einige den Weihnachtsbaum noch im Wohnzimmer. So lange ist das her, das war die Bundesliga. Hier und heute ist Cottbus, das ist der vierte Spieltag in der zweiten Liga. Und Wolfsburg verspielt wahrscheinlich eine 3-Tore-Führung, aber noch ist sicherlich Feierabend. 4-4 der Spielstand. Hauke Wahl, der Innenverteidiger, auf der halbrechten Seite in der Hälfte von Energie Cottbus, auf Bernhardsson. Bernhardsson tunnelt seinen Gegenspieler, aber die Wolfsburger kommen nicht tiefer rein ins letzte Angriffsdrittel. Bernhardsson, jetzt vielleicht Swarmberg, hat den Ball, will ihn durchstecken, vertikal in die Spitze zu Schiogai, aber abgewehrt von den Cottbusern, die den Ball jetzt da vorne schlagen, in der Hoffnung, dass sich Bogdanov da im Laufduell gegen Janne Gerhard durchsetzen kann. Und Gerhard kommt da vorbei, aber Hauke Wahl ist auch mitgelaufen und war dann vor Bogdanov am Ball und hat die Kugel zurückgespielt zu seinem Tor der Zielinski. Aber Wolfsburg hat es eilig. Zielinski hat den Ball wieder zu Gerhard gespielt. Der ist inzwischen an der Mittellinie angekommen. Passt den Ball auf die halblinke Seite zu Joachim Mehle. Joachim Mehle in die Schnittstelle gepasst. So Schiogai sollte der Ball kommen. Aber King Manu, der Cottbuser Verteidiger, geht dazwischen. Aber Wolfsburg setzt nach. Erst jetzt hat Cottbus den Ball sicher. Und jetzt kommt der Cottbus mit Toljai Ciyeci. Das ist eine 3 gegen 3 Situation. Ciyeci auf die rechte Seite auf Moritz Hannemann. Der ist rechts außen am Strafraum des VfL Wolfsburg. Flankt den Ball herein. Hauke Wahl klärt und schießt den Ball ins Tor aus. Und jetzt können die Cottbusser hier in der 5. Minute der Nachspielzeit noch, ich wollte gerade sagen, eine Chance kreieren. Aber der Schiedsrichter lässt die Ecke nicht mehr ausführen. Das Spiel ist zu Ende. Und die Cottbusser Spieler laufen auf den Schiri zu, beschweren sich. Sie hätten gerne noch, obwohl die Nachspielzeit 30 Sekunden abgelaufen war, diese Ecke gehabt und die Möglichkeit gehabt, hier einen Siegtreffer zu erzielen. Dann gibt es noch eine gelbe Karte wegen Reklamieren zu einem Cottbusser nach dem Schlusspfiff. Also die Hektik nach dem Schlusspfiff passt zum Spiel. Aber was für ein Spiel war das, bitteschön. 4-4 zwischen dem VfL Wolfsburg und Energie Cottbus.
1: Puh, dankeschön. Michael Augustin, also 4-4 endet dieses Spiel. Kiel gegen Nürnberg endet 2-2 und Kaiserslautern gewinnt gegen Darmstadt am Ende mit 3-0. Das ist der Fußball bis hierhin. Gleich in einer halben Stunde natürlich noch jede Menge Live-Fußball mit der Bundesliga. Jetzt schauen wir erstmal zum Tennis, denn Alexander Zverev tut sich da bislang eher schwer bei den US Open in New York. Aber er hat es in Runde 3 geschafft und da geht es heute Nacht gegen einen Gegner aus Chile. Tim Brockmeier.
2: Es wird wieder spät werden für Alexander Zverev. Wieder ist er als zweites Match in der Night Session bei den US Open angesetzt. Wieder wird er also frühestens so gegen 22 Uhr auf den Platz kommen. Und gegen den Chilenen Alejandro Tabilo droht auch wieder ein Marathon-Match. Zum einen, weil Zverev nach wie vor weit weg ist von seiner Normalform und die würde er mindestens benötigen, um Tabilo in 3 glatten Sätzen zu bezwingen. Zum anderen, weil der Chilene ein unangenehmer Gegner ist, ein Kämpfer, der viele Bälle erläuft, keinen Punkt verloren gibt und Ballwechsel und damit auch ein Match in die Länge ziehen kann. Mit Blick auf seine ersten beiden Spiele hier bei den US Open braucht Zverev dringend eine zuverlässige Vorhand, muss zu seiner Aufschlagstärke zurückfinden und benötigt zudem ein klar positiveres Mindset. Als an Nummer 1 gesetzter Spieler bei den US Open, gepaart mit der Tatsache, dass bereits einige Mitfavoriten in New York ausgeschieden sind, ist die Chance auf Grand Slam Titel Nummer 2 greifbar für den Deutschen. Aber dafür muss er dringend seine Form finden und schlichtweg besseres Tennis spielen.
1: Und wir machen eine kurze Pause vom Sport und schauen aufs Wetter mit Florian Rost. Florian, wenn ich hier bei mir aus dem Studiofenster schaue, sehe ich Wolken, die sich sehr langsam bewegen am Himmel. Sturm vorbei?
3: Nee. Die Wolken, ja, die sind wahrscheinlich einfach so groß, dass es so aussieht, als würden sie sich langsam bewegen. Denn eigentlich sind die relativ schnell unterwegs. Es stürmt nach wie vor, vor allem dort, wo Schauer niedergehen, was derzeit vor allem in der Nordhälfte Sachsen-Anhalts der Fall ist. Das Ganze kann noch ein bisschen weiter Richtung Süden vorankommen. Das heißt auch Richtung Nordthüringen, Richtung Nord- und Ostsachsen. Einzelne Schauer nicht ausgeschlossen. Dazu ist es merklich kühler als zuletzt. Die Temperaturen aktuell zwischen 18 Grad in der Altmark und 21 Grad in den Regionen Plauen, Jena und Leipzig.
1: Heute Nacht bleibt so oder wird es angenehmer?
3: Es wird deutlich weniger windig und auch deutlich weniger warm. Die Temperaturen gehen richtig ordentlich nach unten. 13 bis 7 Grad gibt es im Minimum. Dazu klingen die Schauer ab. Der Himmel ist teilweise klar, teilweise locker bewölkt.
1: Und der Sonntag?
3: Tja, der sieht über weite Strecken sehr freundlich aus. Örtlich geht es mit Nebel los. Vor allem in manchen Niederungen Thüringens wird das der Fall sein. Das Ganze dürfte sich dann aber relativ schnell auflösen. Und dann erwartet uns ein insgesamt recht freundlicher Tag mit Sonne und ein paar lockeren, vom Erzgebirge bis zur Elbe und auch östlich davon vielleicht auch mal etwas dichteren Wolken. Bleibt aber überall trocken, der Wind längst nicht mehr so kräftig wie heute, weht meist nur noch schwach bis mäßig. Temperaturen dazu allerdings auch nur mäßig warm, 18 bis 23 Grad gibt's.
1: Dankeschön, Florian Rost. Hier folgen die Nachrichten und in der kommenden halben Stunde schauen wir dann schon mal nach Bremen, wo RB Leipzig gleich zu Gast ist in der Bundesliga. Und natürlich werfen wir einen Blick nach Sachsen-Anhalt mit der Vorwahlumfrage. Morgen ja die Wahl des neuen Landtags.
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5: Um 15 Uhr mit Kerstin Hoffmann. Die US-Gesandten Jared Kushner und Steve Witkoff sind zu Gesprächen über eine Beendigung des Ukraine-Kriegs in Moskau eingetroffen. Russische Nachrichtenagenturen meldeten, ihr Flugzeug sei am Mittag auf dem Flughafen Vnukovo gelandet. US-Präsident Donald Trump hatte einen neuen diplomatischen Vorstoß angekündigt. Es gehe um Vorschläge, den Ukraine-Krieg zu beenden. Nach den Gesprächen in Russland sollen Kushner und Witkoff in die ukrainische Hauptstadt Kiew weiterreisen. Am Tag vor der Landtagswahl haben in mehreren Städten in Sachsen-Anhalt Demonstrationen und Demokratiefeste begonnen. In Magdeburg versammelten sich der Polizei zufolge mehrere tausend Menschen zu einem Demokratiefestival. Laut Polizei zogen sie vom Hauptbahnhof durch die Stadt zum Domplatz. Das Festival soll bis zum Abend dauern. Weitere Veranstaltungen für Demokratie sind in Halle und Dessau geplant. Angesichts der Angriffe auf das Stromnetz fordert der Netzbetreiber Amprion eine Lockerung von Vorschriften, damit sich Unternehmen besser schützen können. Amprion-Chef Christoph Müller sagte der Rheinischen Post, Bund und Länder sollten unter anderem Drohnenüberflüge und Videoüberwachung rund um Anlagen erlauben. Auch Transparenzvorschriften müssten gelockert werden. Die Wirtschaft müsse viele Angaben zu Strom- und Gasnetzen öffentlich machen, das spiele Tätern in die Hände. In den vergangenen Tagen waren mehrere Umspannwerke angegriffen worden. Das Wasserdefizit in Deutschland und Europa hat sich in den vergangenen Monaten weiter verschlimmert. Das geht aus Untersuchungen des Potsdamer Helmholtz-Zentrums für Geoforschung, der NASA und des Deutschen Zentrums für Luft- und Raumfahrt hervor. Das GFZ teilte mit, schon die Daten bis Juni zeigten eine erneute Abnahme der Grundwasserspeicherung. Die Folgen der Hitzewellen würden sich erst in den Daten der nächsten Monate zeigen. Man befürchte, dass sich der Wasserspeicher bis Jahresende selbst bei viel Regen nicht mehr erhole. In der zweiten Fußball-Bundesliga hat Cottbus eine weitere Niederlage verhindert. Gegen Wolfsburg erreichten die Lausitzer trotz langem Rückstand ein 4:4 Unentschieden. Kaiserslautern besiegte Darmstadt 3:0. Holstein-Kiel und Tabellenführer Nürnberg trennten sich 2:2. Das waren die Nachrichten. Das Wetter, die Temperaturen von 14 Uhr, auf dem Brocken bedeckt 9 Grad, Chemnitz stark bewölkt 18, Dresden wolkig 19, Eisenach stark bewölkt 19, Erfurt wolkig 20. Fichtelberg wolkenlos 13 Grad, Gera leicht bewölkt 19, Görlitz leicht bewölkt 20, Halle meldet 21, Leipzig stark bewölkt 20, Magdeburg stark bewölkt 20 und Meiningen stark bewölkt 18 Grad. Am Abend abklingende Schauer, immer weniger Wolken, 15 bis 20 Grad und windig. In der Nacht klar und trocken, später stellenweise Nebel bei 12 bis 7 Grad und morgen meist sonnig und trocken bei Werten bis 23 Grad. MDR Verkehrsdienst, A4 Frankfurt Richtung Dresden, zwischen Dreieck Nossen und Wilsdruf steht ein defekter PKW auf der linken Fahrspur. A14 Richtung Schwerin, zwischen Tangerhütte und Lüderitz befindet sich eine ungesicherte Unfallstelle. Vorsicht auf der A38 Richtung Göttingen. Zwischen Kreuz Rippachtal und Leuna sind Rehe auf der Fahrbahn. Die A72 Richtung Leipzig ist zwischen Stolberg Nord und Chemnitz Süd nach einem Unfall blockiert. Die B285 Richtung Bad Salzungen ist in Kaltensundheim nach einem Lkw-Unfall gesperrt. Im Landkreis Meißen sind die Straßen zwischen Auer und Moritzburg sowie zwischen Moritzburg und Bärwalde gesperrt. Geblitzt wird auf der A4 Richtung Görlitz zwischen Bautzen West und Bautzen Ost und auf der A9 Richtung Berlin zwischen Eisenberg und Dreußig. Soweit der MDR-Verkehrsdienst, 15.04 Uhr.
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1: Mit Andreas Hönig im Studio, halbe Stunde noch, dann geht's los in der Fußball-Bundesliga mit 5 Partien am heutigen Nachmittag. Unter anderem dann mit Aufsteiger Elversberg, der ja letzte Woche beim Debüt sensationell gegen Leverkusen gewonnen hat. Und auch RB Leipzig ist dann wieder dran, heute im Bremer Weserstadion. Und das, wie Philipp Weißkirch berichtet, mit bester Stimmung.
6: Wenn es im Fußball eine gute Laune-Skala geben sollte, dann wäre RB Leipzig aktuell ziemlich weit oben mit dabei. Martin De Michelis ist mit seinem Team erfolgreich in die Saison gestartet und der neue Trainer mag, wie die Spieler auf dem Platz und auch im Training alles geben.
7: Ich freue mich sehr, dass zurzeit ich habe das Gefühl, dass jeder kämpft für einen Platz. Und die sind Gier, die sind heiß, die haben Lust, die sind gut drauf. Und das ist genau der Spirit, das wir brauchen, Tag pro Tag oder Woche pro Woche.
6: Bei Leipzigs nächstem Gegner dagegen sieht die Sache anders aus. Werder Bremen ist auf der Gute-Laune-Skala nur im Keller zu finden, nach der klaren 1:4-Niederlage zum Auftakt vor einer Woche.
8: Niemand war glücklich mit dem Spiel in Freiburg, aber alle waren fehlertolerant. Wir haben eine sehr intensive Aufarbeitung vorgenommen.
6: Und jetzt hofft Werder-Trainer Daniel Thun auf Besserung. Ein Problem der Bremer in der vergangenen Saison, in der Abstieg gerade noch so vermieden werden konnte, die schwache Offensive. Nur 37 eigene Treffer, das war der zweitschlechteste Wert aller Clubs. Aber nun sollen in dieser Saison und heute gegen RB 2 Neuzugänge vorne zünden.
8: Ich glaube, wenn man Niklas Füllkrug und Cedric Itten bekommt, einen ehemaligen Nationalspieler, über Fülle müssen wir nicht mehr reden, Cedric Itten, ein WM-Fahrer, dann glaube ich, dann sind wir erstmal ganz gut aufgestellt. Im letzten Jahr hatten wir die Personalien offensiv dann nicht.
6: Wie Wucht im Sturm geht, das haben die Leipziger zuletzt gegen Gladbach demonstriert. 3:0 gewonnen, 24 Torschüsse, 6 Großchancen. Keine Mannschaft war am ersten Spieltag gefährlicher.
7: Wir müssen jede Woche genau mit die gleiche Lust zusammen zu angreifen. Es gibt keine andere Weg. Zusammen.
6: Doch Martin De Michelis muss seine Startelf an der Weser umbauen. Rocco Reitz ist verletzt, Brian Gruder fraglich. Das ändert aber nichts an der Aufgabenstellung für die Partie.
7: Wir werden sowieso mit unserer Fußballidee überzeugt, darüber zu fahren und versuchen, die 3 Punkte zu holen. Was passiert nach den 90 Minuten, schauen wir mal. Aber unser Ziel muss genau das gleiche wie am Samstag. Versuch von Anfang an nach vorne und dominant zu sein.
6: Ja, und trotzdem, die personellen Sorgen bei RB, vielleicht eine Chance für Werder mit Coach Daniel Thun.
8: In Leipzig ist vieles gut, aber warum sollte es am Wochenende nicht bei uns noch ein bisschen besser sein?
6: Bremen gegen Leipzig. Und gegen 17.25 Uhr lohnt sich dann ein Blick auf die neue Gute-Laune-Skala.
1: Und den gibt es dann natürlich hier bei uns. Wie immer übertragen wir ja im Radio alle 5 Bundesliga-Partien in einer halben Stunde dann ausführlich live. Und in der Sport im Osten-App gibt es das Spiel von RB und natürlich auch die Konferenz in voller Länge live. Uhr ist es. Nach den Anschlagsversuchen auf Umspannwerke in Deutschland hat die Polizei auch in Sachsen Sprengvorrichtungen entdeckt. Gleichzeitig läuft die Fahndung nach einem Verdächtigen auf Hochtouren. Christoph Johansen informiert.
9: Nach Angaben von Sachsens Innenminister Schuster hat die Polizei an 2 Fundorten 4 Gegenstände gesichert. Sie sollten noch am Abend entschärft werden. Die Polizeidirektion Görlitz hatte einen Einsatz nördlich von Bautzen bestätigt, zunächst aber keine Details genannt. Nach Medienberichten geht es um Umspannwerke im Lausitzer Braunkohletagebaugebiet. Zuvor hatte es schon mehrere Sabotageversuche gegen die Energieversorgung in Brandenburg und Nordrhein-Westfalen gegeben. Inzwischen fahndet die Polizei nach einem Verdächtigen. Hintergrund sind 2 Bekennerschreiben. In einem von ihnen heißt es, Stromerzeugung aus fossilen Brennstoffen sei ein Verbrechen. Laut Bundesinnenminister Dobrindt gehen die Behörden von einem Einzeltäter aus. Der CSU-Politiker sprach von Klimaterrorismus.
1: Morgen wird in Sachsen-Anhalt ein neuer Landtag gewählt und auf das kleine Bundesland mit etwas mehr als 2 Millionen Einwohnern dürften viele Deutsche schauen. Denn die Vorwahlumfragen belegen einen stabilen und großen Vorsprung der rechtsextremen AfD vor den anderen Parteien. In der Woche vor der Wahl hat das Meinungsforschungsinstitut Infratest DIMAP im Auftrag der ARD nach der politischen Stimmung im Land gefragt. Angela Tesch zu einigen Punkten, die wahlentscheidend werden könnten.
10: Die Meinungsforscher sehen vor allem eine große Unzufriedenheit über die Arbeit von Politikerinnen und Politikern. Für den meisten Ärger sorgt dabei der Bundeskanzler. 9 von 10 Befragten stellen Friedrich Merz ein schlechtes Zeugnis aus. Egal ob berufstätig oder Rentner. Unter den Anhängern der CDU sind es 7 von 10. Ein massiver bundespolitischer Gegenwind, der viele verunsichert. Dazu die aktuellen Krisen und die schlechte Wirtschaftslage könnten an der Urne zu einer Denkzettelwahl für die Bundesregierung werden. Mit der Arbeit von Sven Schulze, der erst zu Jahresbeginn die Regierungsverantwortung von Rainer Haseloff in Sachsen-Anhalt übernahm, sind kurz vor der Wahl 4 von 10 Befragten zufrieden und sehr zufrieden. Die Zahl der Unzufriedenen ist wenige Prozentpunkte höher.
1: Es wird ja viel spekuliert und dann auch Szenarien durchgerechnet, wer in Magdeburg künftig regieren könnte. Die AfD strebt eine eigene Mehrheit an. Die CDU bräuchte, wenn jetzt kein allzu großes Wunder geschieht, Partner zum Regieren. Und das dürfte schwierig werden, oder?
10: Die CDU hat sich Schranken auferlegt. Zum einen durch den sogenannten Unvereinbarkeitsbeschluss, nicht mit der Linken eine Koalition einzugehen. Das hat der Kanzler und CDU-Parteichef jüngst noch einmal bekräftigt. Eine Zusammenarbeit unterhalb einer Koalition wird aber nicht mehr ausgeschlossen. Und dann ist da noch die Brandmauer zur AfD. Sven Schulze hat eine Koalition mit der AfD nach der Wahl ausgeschlossen. Das sehen die Wähler in Sachsen-Anhalt anders. 2/3 halten die Politik, einzelne Parteien von der Zusammenarbeit im Parlament auszuschließen, für falsch. Dieser Meinung sind vor allem die Menschen ab 35 bis ins Rentenalter. Egal ob Gutverdiener oder kleine Einkommen, sprechen sich deutlich mehr Männer, knapp 8 von 10, als Frauen, das sind es 6 von 10, für die Abschaffung der Brandmauer aus. Die Entscheidung über die künftige Landesregierung wird auch von der Wahlbeteiligung abhängen. Die Meinungsforscher von Infratest DIMAP rechnen mit einer starken Mobilisierung auch von Nichtwählern.
1: Angela Tesch zu einigen Zahlen aus der Umfrage von Infratest DIMAP aus dieser Woche. Alle Informationen zur Wahl und zu den Zahlen gibt es dann natürlich morgen am ganzen Tag hier bei uns bei MDR Aktuell mit unserer Wahlsendung, die um 17.45 Uhr beginnt. Ferienwohnungen sind im Trend. Mit einer eigener Küche ist man im Urlaub ja auch flexibler und im Urlaubsland dort zu leben, wo die Einheimischen wohnen, hat ja auch was. Problematisch ist das allerdings, weil Wohnraum dadurch knapper wird und die Mieten in beliebten Urlaubsorten dadurch drastisch steigen. Die EU will deshalb die Regeln für Kurzzeitvermieter von Wohnraum vereinheitlichen und verschärfen. Das betrifft unter anderem Anbieter wie Airbnb. Pia Ritter.
11: Bisher gibt es nur einzelne Touristenhochburgen wie Barcelona, Paris oder Venedig, die sich gegen die zunehmende Vermietung von Wohnungen an Urlauber wehren. Aber bezahlbare Wohnungen sind gerade in Metropolen oft knapp. Deshalb will die Vizepräsidentin der EU-Kommission, Ribera, nächste Woche das Gesetz gegen zu viele Ferienwohnungen vorstellen. Ein entsprechender Gesetzentwurf dazu liegt der Nachrichtenagentur Reuters vor. Darin steht, wann es in Ordnung ist, den Wohnungsmarkt zu beschränken. Bevor allerdings Verbote kommen, schlägt die Kommission Obergrenzen fürs Vermieten oder Bestandsschutzregelungen vor.
1: Der Schauspieler Michael Mendl ist im Alter von 82 Jahren gestorben. Das teilte seine Agentin heute mit. Mario Bartsch mit einem Nachruf.
12: Mendl wurde 1944 in Lünen in Nordrhein-Westfalen geboren. Anfangs wuchs er im Ruhrgebiet auf, später studierte Mendl kurz in Wien. Dann ging er an die Folkwang-Schule in Essen. Er lebte längere Zeit in München, später zog er nach Berlin. Mendl arbeitete an Theatern in ganz Deutschland, unter anderem in Darmstadt, Stuttgart und München. Später spielte Mendl auch in Kino- und Fernsehfilmen mit, darunter in Der Untergang und Barfuß. Außerdem war er in TV-Filmen von ARD und ZDF und in der Netflix-Serie Dark zu sehen. In vielen Krimis und TV-Reihen hatte Mendl Gastauftritte. Für seine Rolle als Bundeskanzler Willy Brandt in dem Mehrteiler Im Schatten der Macht wurde Mendl mit der Goldenen Kamera als bester deutscher Schauspieler ausgezeichnet. 2024 erhielt er den Götz-George-Preis. Er war außerdem 1997 für den Deutschen Filmpreis und 1998 für den Bayerischen Filmpreis nominiert.
1: Was in China oder den USA längst Alltag ist, könnte Schritt für Schritt auch langsam nach Deutschland kommen. Autonome Fahrzeuge ohne einen Menschen am Lenkrad. Ein Berliner Startup-Unternehmen hat seine Fahrzeuge gerade in Sachsen-Anhalt vorgestellt. Genauer gesagt im Ministerium für Infrastruktur und Digitales. Guido Hensch.
13: Völlig selbstständige Fahrzeuge sind in Deutschland derzeit noch nicht im normalen Verkehr zugelassen. Julian Glab und seine Firma Blick haben aber den goldenen Mittelweg gefunden.
14: Das Fahrzeug verfügt über ein sogenanntes Level-2-System, was die Fahraufgabe übernimmt. Es wird aber währenddessen aus der Ferne überwacht durch einen Menschen, der auch weiterhin in der Entscheidungsgewalt sozusagen liegt und das Fahrzeug auch übersteuern kann, wenn nötig.
13: Das deutsche Unternehmen hat seine ersten Fahrzeuge im europäischen Ausland auf die Straßen gebracht.
14: Wir haben in Estland gestartet. Das regulatorische Umfeld war sehr freundlich und wir haben in Estland mittlerweile eine Flotte von 10 Fahrzeugen, die fahren jede Woche im fahrerlosen Betrieb mehr als 2.500 Kilometer. Wir sind mittlerweile auch dabei, von Estland nach Finnland zu expandieren. Die Finnen haben auch unsere Genehmigung anerkannt.
13: Ziel sei es aber natürlich, auf dem deutschen Markt Fuß zu fassen. Glab sieht Möglichkeiten im Carsharing oder als Alternative zum ländlichen Rufbus. Lydia Hüskens, Sachsen-Anhaltsministerin für Infrastruktur und Digitales, findet diese Gedanken durchaus reizvoll.
15: Für mich ist es spannend, weil es so ein bisschen in die Richtung geht, die wir uns ja alle eigentlich vorstellen. Ich stehe irgendwo, brauche ein Fahrzeug und kann es mir bestellen. Das ist jetzt hier wirklich mal ein ganz spannender Ansatz, wie man unter den jetzt geltenden rechtlichen Bedingungen halt eben wirklich fahrerlose Mobilität sicherstellen kann.
13: Julian Glab ist überzeugt von seinen Elektroautos. Auch die Unfallstatistiken sprechen eindeutig für autonome Fahrzeuge. Wilde Verfolgungsjagden sind mit ihnen aber definitiv nicht möglich.
14: Die Fahrzeuge, die fahren natürlich streng nach Vorschrift. Das heißt, sie fahren wie ein Fahrschüler in der Fahrprüfung. Da ist alles perfekt und da wird kein Kilometer zu schnell gefahren. Und dementsprechend können wir da leider nicht helfen.
1: Gleich der Fachmann für autonomes Fahren im Beitrag von Guido Hensch. 15.15 Uhr ist es damit geworden. 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Und unsere Topmeldung zur Stunde ist, dass die US-Gesandten Jared Kushner und Steve Witkoff in Moskau eingetroffen sind zu Gesprächen über die Beendigung des Ukraine-Kriegs. Weitere Meldungen hat Kerstin Hoffmann.
5: Bundespräsident Frank-Walter Steinmeier hat die ehrenamtliche Arbeit gewürdigt. Beim Tag der offenen Tür in der Villa Hammerschmidt in Bonn sagte das Staatsoberhaupt, Demokratie lebe von den Menschen, die sich für sie engagierten. Ehrenamtler seien der Kitt der Gesellschaft. In Serbien hat die regierende Fortschrittspartei SNS Staatspräsident Aleksandar Vučić als Kandidaten für den Posten des Ministerpräsidenten vorgeschlagen. Vučić hatte das Amt bereits zwischen 2014 und 2017 inne. Kritiker werfen ihm einen zunehmend autoritären Regierungskurs vor. Die Parlamentswahlen sind für Mitte Oktober angekündigt. In Erfurt hat der diesjährige Christopher Street Day mit einer Schweigeminute begonnen. Laut Polizei beteiligen sich rund 3000 Menschen an der Demonstration. Sie gedachten zu Beginn der Opfer des Anschlags auf den CSD in Berlin Ende Juli. Dabei waren eine Frau getötet und 31 Menschen verletzt worden. Das Wetter am Abend, abklingende Schauer, immer weniger Wolken, 15 bis 20 Grad und windig, in der Nacht klar und trocken, später Nebel, Temperaturen bis 7 Grad und morgen meist sonnig und trocken bei Werten bis 23 Grad. MDR Aktuell Verkehrsdienst. Vorsicht auf der A4 Frankfurt Richtung Dresden zwischen Hermsdorfer Kreuz und Hermsdorf Ost befindet sich eine ungesicherte Unfallstelle. A4 Frankfurt Richtung Dresden zwischen Dreieck Gnossen und Wilsdruff steht ein defekter PKW auf der linken Fahrspur. A14 Richtung Schwerin zwischen Tangerhütte und Lüderitz befindet sich eine ungesicherte Unfallstelle. Vorsicht auf der A38 Richtung Göttingen zwischen Kreuz Rippachtal und Leuna sind Rehe auf der Fahrbahn. Und die A72 Richtung Leipzig ist zwischen Stolberg Nord und Chemnitz Süd nach einem Unfall blockiert. Soweit der MDR Aktuell Verkehrsdienst, 15.17 Uhr.
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1: Zurück live auf dem Platz, eine Viertelstunde noch, dann geht's los in der Bundesliga. Aber schon in 3 Minuten rede ich mit unserem Reporter im Bremer Weserstadion über die Partie Bremen gegen RB Leipzig. Und in der 3. Liga rollt ja schon der Ball, die 2. Halbzeit läuft. Das sind die Zwischenstände. Waldhof Mannheim gegen Verl 0:1, Meppen gegen Saarbrücken 1:3, Münster gegen Havelse 1:1, Regensburg gegen Duisburg 0:0. Und hingehört, Rostock führt mittlerweile mit 1:0 gegen Wien Wiesbaden, wie es dazu gekommen ist und wie es generell aussieht auf dem Platz, wollen wir hören von Jan Dietjogait.
0: Also wenn sich der FC Hansa in dieser Saison auf etwas verlassen kann, dann sind es die ruhenden Bälle, dann sind es die Standards, ob nun Freistöße, Einwürfe oder eben die Eckbälle, die dann zum Erfolg führen, wie in der 53. Minute. Da Jaku mit einem Eckball von der linken Seite lang gezogen. Der erfahrene Wiesbadener Keeper Florian Stritzel kommt nicht an den Ball, aber dafür Lukas Wallner mit dem Kopf ist er zur Stelle und drückt die Kugel zum 1:0 für den FC Hansa hinter die Linie. Zweites Saisontor für den Rostocker Innenverteidiger und damit große Erleichterung für das Team von Trainer Daniel Brinkmann, das unmittelbar vor diesem Führungstreffer in der 53. Minute jedoch zwei Schrecksekunden zu überstehen hatte, denn die Wiesbadener kamen hier durchaus gewillt aus der Kabine, haben ihre beiden besten Chancen gehabt in der 51. und 52. Minute, aber der Ball war eben nicht drin, dafür kurze Zeit später auf der anderen Seite und jetzt geht es darum für die Gastgeber endlich auch mal die Null zu halten, das große Problem in den ersten Saisonspielen, als man ja zu viele Gegentore kassiert hat. 7 in der Liga, dazu noch 4 im DFB-Pokal gegen den VfB Stuttgart. Aber heute, der aktuelle Stand ist eben 1:0 und die Wiesbadener, die haben sich noch nicht wieder gefangen nach diesem Rückstand in Minute 53, was nichts heißen muss, denn zwischendurch haben die Gäste immer mal wieder gezeigt, dass sie durchaus auch mutig mitspielen wollen hier im Ostseestadion. Im Augenblick, nach genau einer Stunde Spielzeit, führt aber Hansa mit 1:0.
1: Dankeschön, Jan Dittjogalt, und damit zu RB Leipzig. Aber erstmal zu den Frauen, denn die haben heute schon gespielt beim Hamburger SV. Es gab den ersten Punkt in dieser Saison, ein 1:1 bei deutlicher Überlegenheit, und dementsprechend unzufrieden ist Trainer Jonas Stephan auch mit diesem 1:1.
16: Wir sind mit unserer Leistung als solches nicht unzufrieden. Ich glaube, wir haben gerade im ersten Durchgang eine sehr dominante Partie gezeigt, wo wir Hamburg kaum aus der eigenen Hälfte gelassen haben. Auch im zweiten Durchgang kann ich mich jetzt an keinen nennenswerten Torschuss von den Hamburgern erinnern. Wir waren dann aber auch nicht mehr wirklich klar im letzten Drittel. Trotzdem kommen wir zu der einen oder anderen Torchance. Du darfst dieses Spiel hier niemals unentschieden spielen, sondern musst es eigentlich deutlich nach Hause bringen. Und von daher sind wir schon enttäuscht.
1: Das sagt Jonas Stephan, Trainer der Frauen von RB Leipzig. Jetzt geht's zu den Männern von RB Leipzig. Die sind zu Gast bei Werder Bremen. Heiko Neugebauer ist unser Reporter bei dieser Partie. Ich kann jetzt schon mit ihm sprechen. Heiko, normalerweise sprechen wir über die Statik im Spiel. Heute sprechen wir mal über die Statik auf den Tribünen. Alles stabil im Weserstadion?
17: Ja, nicht alles. Also sehr, sehr vieles ist stabil, aber die abgesenkte, abgefallene, halb eingebrochene Tribüne im Block 53, die ist noch nicht wieder heile. Da hängt eine riesengroße Plane drüber. Das wird auch noch ein kleines bisschen dauern. Die 500 Werder-Fans, die da sitzen, sind anders platziert worden. Also im Wort und im übertragenen Sinne halbwegs stabil, die Situation hier vor dem Spiel.
1: Stimmung wird trotzdem gut sein, bin ich überzeugt. Sprechen wir über das Sportliche und erstmal über RB Leipzig. Die waren ja noch mal richtig aktiv am Transfermarkt, haben mit Marc Guiou und Nil El Ainaoui noch mal zweimal zugeschlagen auf dem Transfermarkt. Sind die schon im Kader, schrägstrich in der Startelf?
17: Also beide sind im Kader. In der Startelf ist Nil El Ainaoui tatsächlich gerutscht, weil es doch einige Verletzte zu beklagen gibt. Es gibt insgesamt 4 Wechsel in der Startformation. Steff ist mit dabei, über El Ainaoui haben wir schon gesprochen. Bakayoko ist mit dabei und Nkunku von Anfang an. Das sind 3 neue in der Startformation. Marc Guiou sitzt erst einmal nur auf der Bank. 3 neue in der Startformation, also 3 Neuzugänge. Das ist aber nur die Hälfte dessen, was Werder hier in der Startformation hat. Nicht weniger als 6 Neuzugänge sind hier heute von Anfang an mit dabei.
1: Ja, da können wir gerne noch ein bisschen mehr drüber sprechen, denn wenn man so in den Social Media Foren liest, ist man in Bremen vielleicht nicht so wahnsinnig zufrieden mit der Kaderplanung, aber wenn so viele Neuzugänge drin sind, wie schätzt du es ein?
17: Ja, es ist natürlich immer, also es gibt einen Spruch, der die Stimmung hier am Weserstadion ganz gut beschreibt. Hat ein ehemaliger Kollege von mir mal geprägt, der aus Kaiserslautern damals nach Bremen kam, also in unseren Sender. Und der sagte, nach ein paar Wochen hatte er schon den Eindruck, der Bremer lässt sich seine schlechte Laune nicht so gerne verderben. Und so ist es hier im Vorfeld dieser Partie auch. Es gab dann eine kurzfristige Euphorie, Füllkrug kommt zurück. Das war jetzt auch mal ein Transfer von jemand, der gesagt hat, mir ging es nicht darum, einfach nur irgendeinen neuen Verein zu finden, sondern ich wollte definitiv nach Bremen zurück. Erin Dingci ja auch so. Aber dann kam dieser Deadline-Day und dann hieß es überall, das sind ja wieder alles nur Leihspieler. Das ist doch als große Schwachstelle ausgemacht worden in der letzten Saison. Man hat enorme Transferüberschüsse erzielt, roundabout 30 Millionen. Die werden aber eben nicht in die Mannschaft investiert und der Verein tut auch nicht besonders viel dafür, ein bisschen transparent zu machen, wo das Geld denn dringender gebraucht wird. Und so haben wir hier eine Situation, wo eigentlich die allermeisten mit einer Saison rechnen. gerechnet, wie sie im letzten Jahr war. Abstieg vermieden mit mehr Glück als Verstand, glaube ich, kann man so sagen.
1: Den großen Namen hast du angesprochen, Füllkrug, er und Nkunku, die haben ja was gemeinsam, die waren gleichzeitig Torschützenkönig der Bundesliga. Jetzt sind sie beide auf dem Platz, beziehungsweise sind auf jeden Fall heute im Stadion. Wer trifft eher?
17: Ja, also nach allem, was man so gesehen hat vom letzten Wochenende, würde ich nicht besonders viel Geld auf Niklas Füllkrug wetten, sagen wir es mal so.
1: Das heißt, generell Leipzig für dich klar der Favorit heute.
17: Absolut der klare Favorit. Das ist einfach eine Mannschaft, die insgesamt viel stabiler ist. Ja, nicht nur im ersten Spiel, sondern ja auch schon in der letzten Saison. Ganz besonders Werder muss sich komplett neu finden und sich neu definieren, auch eine fußballerische Identität zulegen und kann froh sein, wenn der Zug nicht schon ganz weit abgefahren ist, wenn das der Fall ist.
1: Dankeschön, Heiko Neugebauer. Bis hierhin, also 15.30 Uhr geht's los. Da sind wir natürlich ausführlich bei diesem Spiel live dabei, beim Spiel Werder Bremen gegen RB Leipzig. Und hoffen, dass das vielleicht so unterhaltsam wird wie das Zweitligaspiel von Wolfsburg gegen Energie Cottbus. Denn das ist am frühen Nachmittag mit einem sagenhaften Endstand von 4:4 zu Ende gegangen. Michael Augustin.
18: Energie Cottbus hat dieses Spiel mit 4:4 gewonnen. Der Aufsteiger lag nach 35 Minuten mit 0:3 zurück und kam zurück. Durch das 1:3 von Erlein kurz vor der Pause, durch das 2:3 von Manu kurz danach und durch einen von Ziyechi verwandelten Foulelfmeter Mitte der zweiten Halbzeit. Danach der nächste Rückschlag, 4:3 für Wolfsburg, aber Cottbus gab nie auf. Die Belohnung in der Nachspielzeit, Kinzombi mit einem super Lauf in die Tiefe und mit Übersicht, sein Pass zu Bogdanov, Tor, Ausgleich, Jubel. Wolfsburg war zu diesem Zeitpunkt nach einem Platzverweis nur noch zu zehnt auf dem Platz. Energietrainer Wollitz hatte Offensive versprochen und geliefert.
1: Und den wollen wir gleich hören, denn er war schon am Mikrofon bei uns und hat die ersten Antworten gegeben auf dieses sensationelle Spiel. 0:3 zurückgelegen. Hätte er denn seiner Mannschaft diese Aufholjagd noch zugetraut?
19: Heute bin ich ehrlich, hatte ich nicht das Gefühl, nach dem 0-3, dass wir da zurückkommen können, weil wir zu einfache Fehler machen. Ich fand nicht, dass wir schlecht gespielt haben. Der Anschlusstreffer zum 1-3 hat uns natürlich noch mal ein bisschen so Mut gegeben. Und in der Halbzeit war die Stimmung nicht gut, das kann man sagen. Bei den Spielern nicht, bei mir nicht oder beim Staff nicht. Aber was ich dann in der zweiten Halbzeit von unseren Jungs gesehen habe, wie sie den Gegner gestresst haben, wie sie daran geglaubt haben, natürlich auch immer im richtigen Moment die Tore erzielt haben, kann ich nur sagen, heute Hut ab. In 2 Spielen 7 Tore, nur 1 Punkt. Das müssten eigentlich dann 6 Punkte sein.
1: Tja, da sagt Bele Wollitz, Trainer von Energie Cottbus. Auch die anderen Partien der zweiten Liga waren torreich. Kiel gegen Nürnberg, das Spiel endet 2:2. Und Kaiserslautern gewinnt gegen Darmstadt mit 3:0. Von torreichen Spielen können wir in der dritten Liga aktuell nicht so richtig sprechen. Vor allem beim Spiel Hansa Rostock gegen Wien Wiesbaden. Gute Stunde ist dort durch. Ein Tor ist gefallen für die Gastgeber. Für Rostock, Jan Dittjogeit, unser Reporter.
20: Herzlich willkommen an der Tabellenspitze. Der FC Hansa liegt auf Platz 1 seit wenigen Augenblicken, nachdem Regensburg gegen Duisburg 1:0 in Führung gegangen ist. Und der FC Hansa ebenfalls weiter mit einer 1:0-Führung. Jetzt aber aufgepasst, Wiesbaden mit einem Ball über die rechte Seite. Ball kommt in die Mitte, jetzt kommt der Schuss. Und leicht abgefälscht landet die Kugel dann in den Armen von Luca Unbehauen. Das war eine Abschlussgelegenheit für Max Brandt, der kurz zuvor eingewechselt worden war auf Seiten des SV Wien Wiesbaden. Also es ist eine knappe Führung der Rostocker. Die wären gut beraten, hier dann doch für etwas mehr Sicherheit zu sorgen. Jetzt ist es über die linke Seite David Kopacz, der dort immer noch den Ball hat, in den Strafraum reinkommt, aber dann die Kugel nicht kontrolliert bekommt. Der Ball geht letztlich dann über die Torauslinie und es gibt Abstoß vom Tor der Gäste, die hier weiterhin einen stabilen Eindruck machen, auch gar nicht so viel zugelassen haben, was die ganz großen Torchancen angeht. Es waren so ein paar dabei, wo beim FC Hansa die zwingende Aktion in der letzten Konsequenz gefehlt hat. Aber diese eine Chance in der 53. Minute hat dann dafür gesorgt, dass die Rostocker in Führung gingen. Und da war auch der Wiesbadener Keeper Florian Striezel nicht ganz unbeteiligt, weil er bei diesem langen Eckball von Dayaku nicht rankam. Stattdessen aber Wallner per Kopf zur Stelle war. Wiesbaden über die halblinke Position. Bei Hansa jetzt übrigens Marco Schuster, der eigentliche Kapitän, auch mit auf dem Feld. Aber die Rostocker müssen aufpassen. Der nächste Ball kommt dort in den Strafraum und dann ist es Schuster, der letztlich die Kugel kontrolliert. Und somit bleibt es nach 67 Minuten beim 1:0 für Hansa.
1: Dankeschön, Jan Dietjogait. In einer Viertelstunde mehr von diesem Spiel. Jetzt atmen wir nochmal durch in Sachen Sport, schauen aufs Wetter mit Florian Ross. Durchatmen draußen geht ganz gut.
3: Ja, zumindest mit Blick auf den gestrigen Tag, der zum Teil sehr, sehr turbulent ausfiel. Heute gibt es zwar immer noch kräftigen Wind, die Windspitzen allerdings nicht mehr so hoch wie gestern. Das heißt, die haben Windgeschwindigkeiten so um die 60 bis 70 Kilometer pro Stunde. Das sind aber immer noch stürmische Böen, die uns vor allem dort blühen, wo die Schauer niedergehen. Das ist derzeit vor allem im nördlichen Sachsen-Anhalt der Fall. So ein paar Schauer schaffen es aber auch noch weiter in Richtung Süden. Auch der Norden Thüringens und Sachsens kann hier und da noch mal nass werden.
1: Schauer auch in der Nacht?
3: In der Nacht klingen die meisten von denen allerdings ab. Ja, der Wind wird ebenfalls abflauen, aber es wird kühl. Die Temperaturen sinken in den Nachtstunden auf 13 bis 7 Grad.
1: Morgen der Sonntag, freundlich oder nicht?
3: Doch, über weite Strecken schon. Es wird vor allem deutlich weniger windig, so richtig warm allerdings auch nicht. Maximal 18 bis 23 Grad gibt es in der Spitze. Das sind mäßig warme Verhältnisse. Dazu zeigt sich die Sonne bei meist lockerer Bewölkung recht häufig. Ein paar dichtere Wolken, die schaffen es den Tag über vom Erzgebirge bis zur Elbe und östlich davon.
1: Dankeschön, Florian Rost.
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1: Jetzt folgen gleich um 15.30 Uhr die wichtigsten Nachrichten des Tages und danach geht's los mit dem zweiten Spieltag der Fußball-Bundesliga und diesen fünf Spielen. Werder Bremen gegen RB Leipzig, Hoffenheim gegen Borussia Dortmund, Paderborn gegen Freiburg, Mönchengladbach gegen Elversberg und Leverkusen gegen Union Berlin. Bis gleich.
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5: Um 15.30 Uhr mit Kerstin Hoffmann. In den Landkreisen Bautzen und Görlitz sind 12 selbstgebaute Sprengvorrichtungen sichergestellt worden. Das teilten die Generalstaatsanwaltschaft Dresden, das LKA Sachsen und die Polizeidirektion Görlitz mit. Sachsens Innenminister Armin Schuster hatte am Morgen noch von 4 entschärften Objekten gesprochen. Ersten Erkenntnissen nach sollten sie Schäden an Hochspannungsleitungen herbeiführen. Die Vorrichtungen wurden laut Staatsanwaltschaft nahe der Umspannwerke Bärwalde bei Lippen und Graustein bei Schleife gefunden. Ein Zusammenhang mit Fällen unter anderem in Nordrhein-Westfalen werde untersucht. Ein 48 Jahre alter Deutscher hatte dort ein Bekennerschreiben verfasst. Die US-Gesandten Jared Kushner und Steve Witkoff sind zu Gesprächen über eine Beendigung des Ukraine-Kriegs in Moskau eingetroffen. Russische Nachrichtenagenturen meldeten, ihr Flugzeug sei am Mittag auf dem Flughafen Vnukovo gelandet. US-Präsident Donald Trump hatte angekündigt, dass sie einen Vorschlag für eine Friedenslösung präsentieren. Morgen werden Kushner und Witkoff in die ukrainische Hauptstadt Kiew weiterreisen. Russlands Staatschef Wladimir Putin ordnete wegen des Besuchs einen 3-tägigen Stopp der Luftangriffe auf Kiew an. Auch die Ukraine sagte zu, den russischen Luftraum für 3 Tage nicht zu gefährden. Am Tag vor der Landtagswahl haben in mehreren Städten in Sachsen-Anhalt Demonstrationen und Demokratiefeste begonnen. In Magdeburg versammelten sich der Polizei zufolge mehrere tausend Menschen zu einem Demokratiefestival. Laut Polizei zogen sie vom Hauptbahnhof durch die Stadt zum Domplatz. Das Festival soll bis zum Abend dauern. Weitere Veranstaltungen für Demokratie sind in Halle und Dessau geplant. Im britischen Dover haben maskierte Demonstranten den Fährhafen blockiert. Der Hafen teilte mit, die Beeinträchtigungen betreffen alle Zu- und Abfahrtswege sowie den Verkehr innerhalb der Stadt. Ein Stadtrat sagte, die Aktion scheine mit illegaler Migration in Zusammenhang zu stehen. Videos zeigten schwarz gekleidete Menschen mit Sturmhauben, die unter anderem »Stoppt die Boote« riefen. Der Rechtsextremist Tommy Robinson erklärte auf X, die Aktion sei Teil eines koordinierten Plans. Patrioten würden bald weitere Orte blockieren. Das waren die Nachrichten. Das Wetter, die Temperaturen: Artern bedeckt 20 Grad, Dresden wolkig 20, Eisenach stark bewölkt 19, Erfurt stark bewölkt 19, Gardelegen stark bewölkt 17 Grad. Hoyerswerda wolkig 21, Magdeburg wolkig 21, Neuhaus stark bewölkt 16. Oschatz wolkenlos 21, Plauen wolkig 22, Wernigerode wolkenlos 20 und Wittenberg meldet ebenfalls 20 Grad. Am Abend abklingende Schauer, immer weniger Wolken, 15 bis 20 Grad und windig, in der Nacht dann klar und trocken, später stellenweise Nebel. Temperaturen bis 7 Grad und morgen meist sonnig und trocken, bei Werten bis 23 Grad. MDR Aktuell Verkehrsdienst. Vorsicht auf der A4 Frankfurt Richtung Dresden. Zwischen Hermsdorfer Kreuz und Hermsdorf Ost befindet sich eine ungesicherte Unfallstelle. Die A72 Richtung Leipzig ist zwischen Stolberg Nord und Chemnitz Süd nach einem Unfall blockiert. A72 Richtung Hof. Zwischen Zwickau Ost und Zwickau West stockender Verkehr nach einem Unfall im Baustellenbereich. Die B285 Richtung Bad Salzungen ist in Kaltensundheim nach einem Lkw-Unfall gesperrt. Im Landkreis Meißen sind die Straßen zwischen Auer und Moritzburg sowie zwischen Moritzburg und Bärwalde gesperrt. Geblitzt wird auf der A4 Richtung Görlitz zwischen Bautzen West und Bautzen Ost, auf der A9 Richtung Berlin zwischen Eisenberg und Dreußig und auf der A13 Richtung Berlin zwischen Kittlitz und Dreieck Spreewald. Soweit der MDR Aktuell Verkehrsdienst, 15.34 Uhr.
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1: Andreas Hönig sagt herzlich willkommen zum zweiten Spieltag der Fußball-Bundesliga-Saison 2026-27. 5 Partien haben wir heute Nachmittag für Sie im Programm und es geht gleich richtig los, denn das erste Tor ist schon gefallen. Bayer Leverkusen führt gegen Union Berlin mit 1:0. In der ersten Minute ist dieser Treffer gefallen. Hören wir uns auch gleich an, wie es dazu gekommen ist. Vorher aber natürlich zuerst der Blick nach ins Bremer Weserstadion zu Werder Bremen gegen RB Leipzig. Heiko Neugebauer ist dort unser Reporter.
6: 1:0 in diesem Augenblick für Werder Bremen. Das gibt's doch gar nicht. Der erste Angriff bringt gleich den ersten Treffer. Und einer der 6 Neuzugänge in der Startformation zeichnet dafür verantwortlich Erin Dikci. Der Bremer Jung mit dem 1:0. Ballverlust für die Leipziger auf dem Weg nach vorne in der rechten Abwehrseite. Und dann sind sie dazwischen und dann ist der Ball ruckzuck in der zentralen Stürmerposition. Und Erin Dikci behält einfach die Nerven und macht hier das 1:0. Das Ganze in der 4. Spielminute schon. Das Ganze ist hier ein bisschen später losgegangen. Das ist natürlich ein Auftakt nach Maß. Und das ist auch vor allem ein Auftakt, den sich die Bremer im Leben nicht erträumt hätten hier. Sie stehen hier schon, obwohl wir erst den 2. Spieltag haben, mit dem Rücken zur Wand. Und das heißt natürlich auch nicht, dass man heute hier was Zählbares mitnimmt. Aber dass man hier so früh schon in Führung geht, ist natürlich wirklich ein Musterbeispiel für den Auftakt nach Maß. 6 neue in der Startformation der Bremer. Es ist also fast eine neue Mannschaft hier auf dem Platz. Immerhin 3 neue auch bei den Leipzigern mit dabei. Und so richtig viel Fußball haben wir eigentlich bis zu diesem Zeitpunkt noch gar nicht gesehen. Das Spiel ist sehr häufig unterbrochen. 2 Minuten später auch erst losgegangen. Aber die Stimmung war durchaus angespannt vor der Partie. Jetzt ist sie gut, weil Werder führt mit 1:0.
1: Drittes Pflichtspiel, erstes Gegentor für RB Leipzig. Irgendwann muss das ja passieren. Aber 5 Minuten rum an diesem Samstag, 2 Treffer. So darf es gerne weitergehen, hier aus neutraler Sicht. Denn wie gesagt, Leverkusen, hatte ich erwähnt, schon in Führung gegangen mit 1:0 gegen Union Berlin. Union hat mit einem Mörderauftaktprogramm letzte Woche Frankfurt gehabt, heute Leverkusen. Dann kommen Schalke und dann Bayern auswärts. Da mal gucken, wie viele Punkte da drin sind. Heute stand jetzt erstmal keine. Burkhard Tube, unser Reporter.
7: Union steht komplett mit dem Rücken zum eigenen 16er. Leverkusen drückt das Gaspedal durch, führt mit 1:0. Seit der 40. Sekunde der Argentinier Fernandes aus 3 Metern hat sich entschlossen durchgesetzt gegen die Innenverteidigung der Unioner, gegen Udokai und gegen Van den Bosch. und den Ball aus 2-3 Metern über die Linie gedrückt. Zuvor Miguel mit der Reingabe fast von der Grundlinie hat er den noch zurückgekratzt in den Fünfer. Und nach 40 Sekunden also schon die Führung für die Gastgeber, die am vergangenen Wochenende in Elversberg noch ebenso schnell in Rückstand geraten waren und hier sehr früh klar machen, dass sie wirklich gewillt sind, den vergangenen Samstag vergessen zu machen, den als Ausrutscher zu deklarieren. Sie führen mit 1-0 die Leverkusener.
1: Weiter geht's beim Aufsteiger Paderborn. Erstes Heimspiel dieser Saison in der Bundesliga. Auch ein schwerer Gegner, Freiburg. Die haben ja 4-1 gegen Bremen gewonnen letzte Woche. Wie sieht's dort aus? Moritz Kühn, unser Reporter.
8: Die Freiburger im Ballbesitz mit dem hohen Schlag in Richtung Mittellinie, aber der SCP erobert sich die Kugel in der Hälfte der Freiburger, spielt dann aber wieder zurück über Mattes Hansen, steht noch 0-0 in diesem Duell zwischen dem Aufsteiger aus Paderborn und dem SC Freiburg. Der SC Paderborn ja mit einem 0-0 in Mainz in die neue Bundesliga-Saison gestartet nach dem Aufstieg. Nicht unverdient und die Freiburger mit einem überzeugenden 4-1 Erfolg gegen Werder Bremen. 0-0 steht's, gab aber schon zwei Chancen in dieser Partie. Pieringer mit einem Schuss aus 17 Metern gehalten für den SC Paderborn und dann die Chance für Freiburg durch Matanovic. 17 Meter Schuss ebenfalls gut gehalten von Paderborns Keeper. 0-0 steht's zwischen Paderborn und Freiburg.
1: Nächste Station Sinsheim, da haben wir das heute möglicherweise zumindest auf dem Papier attraktivste Spiel. Hoffenheim gegen Dortmund, Tore allerdings bisher noch keine. Florian Winkler heißt dort unser Reporter.
9: Die gut 30.000 hier im Kraichgau in der Arena sehen eine intensive Anfangsphase, vor allem auch, weil die TSG richtig Druck macht. Jetzt eine schöne Kopfballverlängerung von Zufall auf den gestarteten Wouter Böcher, den Niederländer da, der aus der Zentrale gestartet ist, schon gute 30 Meter weg vom Tor des BVB von Gregor Kobel, der jetzt den Ball am Fuß hat, der Keeper. Also immer wieder diese leichten Nadelstiche, noch keine Großchancen hier beim 0-0, aber Dortmund merkt, sie müssen hier ganz schön auf der Hut sein, weil das Tempo, weil auch die Wucht von der TSG, von der Mannschaft von Christian Ilzer hier enorm ist, mit viel Antrieb, mit viel Überzeugung, sofort hier in die Partie gestartet. Zwischendrin war Dortmund mal bemüht darum, ein bisschen mehr Struktur und Ruhe reinzubringen. Aber sie merken, das Stresslevel halten die Kraichgauer hier richtig hoch beim Spielstand noch von 0-0.
1: Fehlt auf unserer Liste noch das Spiel Mönchengladbach gegen Elversberg. Gladbach ja letzte Woche in Leipzig mit 0-3 verloren. Und heute der, wie wir gesehen haben, unangenehme Aufsteiger aus dem Saarland. Tim Wichmann sieht, was für eine Anfangsphase dieses Spiels. Eine sehr leise, wie es scheint.
10: In Mönchengladbach. Und Tim Kleindienst lässt Worten Taten folgen. Hat zumindest schon zweimal abgeschlossen. Der Kapitän der Gladbacher, aber gerade eben mit seinem Versuch geblockt. Jetzt der Einwurf für die Mannschaft in Weiß spielend. Das sind die Gladbacher heute. Aber jetzt die Konterchance für Elversberg. Das ist vorne drin. Das ist Mokwa auf dem Weg zum Strafraum. Aber das ist auch super verteidigt vom Rückkehrer von Ajax Amsterdam. Der erste Szenenapplaus für Ko Itakura, der sich da vorbeischraubt am Elversberger Stürmer und den Ball zur Seite klärt. Dafür haben sie ihn geholt und im Zweifel auch für ein paar gute Spieleröffnungen nach vorne, damit mehr geht. Gladbach ist ganz gut reingekommen. 9 Minuten sind rum. Es steht 0-0.
1: Danke, Tim Wichmann. Damit wieder zu den Frühstartern an diesem heutigen Spieltag. Leverkusen gegen Union Berlin. Bitte Burkhard Hupe noch einmal.
7: Ja, Union rüttelt und schüttelt sich so ein bisschen und kommt jetzt auch mal mit mehr Personal in der gegnerischen Hälfte an, über die rechte Seite beispielsweise mit Tom Rothe, der da die Schiene bespielen soll. Richtiger Schienenspieler ist er ja nicht, der junge Mann, aber er soll dafür sorgen, dass von der rechten Seite gefährliche Aktionen ausgehen. Jetzt muss er erstmal einen Ball vom Feld runterholen, denn zwei Bälle sind zu viel. Und dann kann er den Einwurf etwa 16 Meter von der rechten Eckfahne entfernt in den Strafraum schleudern. 1-0 die Führung für Leverkusen durch das Tor von Fernandes. Nach 40 Sekunden bereits erzielt. Einwurf fliegt rein. Kopfball der Leverkusener aus dem eigenen Strafraum raus. Und dann ist Maser da und spitzelt den Ball wieder ins Seitenaus. Maser, der auffälligste Spieler in der Anfangsphase im Trikot der Leverkusener, steht 1-0.
1: Früher Rückstand für Union Berlin, früher Rückstand auch für RB Leipzig. In Bremen ist RB dann mittlerweile angekommen in dieser Partie, Heiko Neugebauer.
17: Ja, die Bremer ziehen sich ein bisschen zurück nach diesem frühen Führungstreffer von Erin Dikci, bereits in der 4. Minute erzielt, ist nach vorne weiterhin nichts passiert. Die Leipziger wirken nicht wirklich geschockt. Insgesamt aber in ihrem Spiel nach vorne ein kleines bisschen zu langsam, ein kleines bisschen zu unpräzise. Und jetzt gibt es erst einmal eine Ecke, die erste in diesem Spiel von der rechten Seite mit links von David Raum vors Tor gebracht. Die Bremer können erst einmal klären und der Ball ist aber schon wieder auf Seiten der heute ganz in rot gekleideten Leipzigern mit gelbem Druck vorne und gelben Nummern. Ball von Seiwald kommt ins Zentrum. Bakayoko ist dann da zur Stelle, aber dann ist Marco Grill dazwischen. Ist jetzt am ersten vorbei, am zweiten vorbei, aber immer noch in der eigenen Hälfte. Und dann sind es am Ende doch zu viele, die nicht mehr umspielen kann. Hier bleibt es vorläufig beim 1:0.
1: Also 2 Tore bisher, 1 für Leverkusen, 1 für Bremen, 1 für Rostock in der 3. Liga gegen Wien Wiesbaden. Aber Jan-Dietjoe Geit, dort hat sich gerade was getan.
20: Gibt's denn das tatsächlich? Jetzt steht's 1:1 im Ostseestadion. Danach sah nicht wirklich viel aus. Aber dann kam der SVW in Wiesbaden eben gerade über die linke Seite. Und dann kam eine lange, scharfe Flanke rein in den 5-Meter-Raum des FC Hansa. Und Luca Unbehauen, der Schlussmann der Rostocker, war mit einer Hand am Ball. Das konnte er gar nicht anders lösen. Aber er hat den Ball direkt vor die Füße von Simon Steele geschoben. Und der war da vollkommen allein gelassen worden am langen Pfosten. Der eingewechselte Mann ist zur Stelle und befördert den Ball aus kurzer Distanz zum 1:1 über die Linie. Schon wieder nicht zu null für die Rostocker. Das sah eigentlich über weite Strecken gar nicht so schlecht aus. Die Wiesbadener hatten eigentlich nach dem Führungstor des FC Hansa in der 53. Minute keine wirklich dicke Gelegenheit mehr. Aber diese eine Szene hat dann ausgereicht, um hier zum Ausgleich zu kommen. Mal schauen, ob die Rostocker jetzt noch in der Lage sind, zurückzuschlagen. Jetzt sind sie schon wieder auf dem Weg nach vorne. Da kommt der Flankenversuch dort von David Kopacz. Aber das ist ein Fuß des Gegners dazwischen. Es gibt jetzt nur Eckball. Also das ist jetzt ein Schlag ins Kontor. Die Rostocker hatten diesen Dreier wirklich schon vor Augen. Und es sah vieles danach aus, dass das dann auch klappen könnte gegen den Tabellenvorletzten. Nun aber muss man sich in den letzten Minuten noch mal aufraffen, um zu versuchen, erneut in Führung zu gehen. Nach nun 85 Spielminuten der aktuelle Stand im Rostocker Ostseestadion 1:1.
1: Danke, Jan-Dietjoe Geit. 15.45 Uhr gleich. Unsere Topmeldung zur Stunde ist, dass in den Landkreisen Bautzen und Görlitz 12 selbstgebaute Sprengvorrichtungen sichergestellt worden sind. Weitere Meldungen hat Kerstin Hoffmann.
5: Spaniens Zentralregierung hat die Kontrolle über den Hafen der Exklave Ceuta übernommen. Transportminister Oscar Puente unterschrieb eine entsprechende Anordnung. Diese erlaubt den Aufbau eines provisorischen Zeltlagers für Migranten im Hafenbereich. Damit setzt sich Puente über eine gegenteilige Entscheidung der lokalen Behörden hinweg. Die österreichische Schauspielerin Ernie Mangold ist im Alter von 99 Jahren gestorben. In ihrer langen Karriere spielte Mangold auch in mehreren Tatortfolgen sowie in Serien wie Der Alte oder Der Bulle von Tölz. Insgesamt war sie in mehr als 100 TV- und Filmproduktionen zu sehen. Das Wetter am Abend, abklingende Schauer, immer weniger Wolken, 15 bis 20 Grad und windig. In der Nacht dann klar und trocken, später stellenweise Nebel, Temperaturen bis 7 Grad und morgen meist sonnig und trocken bei Werten bis 23 Grad. MDR aktuell Verkehrsdienst, A4 Frankfurt Richtung Dresden. Zwischen Dreieck Nossen und Wilsdruf steht ein defekter PKW auf der linken Fahrspur. Die A72 Richtung Leipzig ist zwischen Stolberg Nord und Chemnitz Süd nach einem Unfall blockiert. A72 Richtung Hof zwischen Zwickau Ost und Zwickau West stockender Verkehr nach einem Unfall. Die B285 Richtung Bad Salzungen ist in Kaltensundheim nach einem Lkw-Unfall gesperrt. Im Landkreis Meißen sind die Straßen zwischen Auer und Moritzburg und zwischen Moritzburg und Bärwalde gesperrt. Soweit der MDR Aktuell Verkehrsdienst, 15.46 Uhr.
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1: Mit dem nächsten Tor in der Fußball-Bundesliga. Borussia Mönchengladbach ist in Führung gegangen gegen den Aufsteiger SV Elversberg. Und zwar wenn ich das richtig sehe, gerade nicht nur mit 1-0, sondern mit 2-0. Versuche ich gleich noch zu verifizieren, wenn ich die Bilder hier auch auf meinem Bildschirm habe. Auf jeden Fall Bolin mit dem Tor in der 12. Minute. Holen wir uns auch alles gleich in aller Ruhe ab von Tim Wichmann, unserem Reporter in Mönchengladbach. Erstmal aber der Blick wieder ins Bremer Weserstadion. Werder führt gegen RB Leipzig seit der 4. Minute. Heiko Neugebauer, bitte mit dem nächsten Update.
17: Na, ich würde mal sagen, in den ganzen fußballerischen Statistiken, da liegen die Leipziger klar vorne, was den Ballbesitz angeht, Anzahl der gewonnenen Zweikämpfe und so weiter. Aber nach wie vor, wir sind jetzt in der 16. Minute, ist das Spiel der Sachsen doch insgesamt ein kleines bisschen langsam, ein kleines bisschen unpräzise. Ich will jetzt nicht sagen, dass sich Werder hier die Führung verdient hat, denn bis auf diesen Treffer, erzielt durch Erendici in der 4. Minute, gab es nur einen weiteren Angriff der Bremer, die sich im Anschluss an das Führungstor doch relativ weit zurückgezogen haben und die Leipziger kommen lassen. Und sie kommen über Willi Orban, der legt den Ball auf Riedle Baku nach rechts hinaus. Dann ist Nusa durchgelaufen, ist jetzt in der Rechtsaußenposition, dreht dann aber noch einmal ab und spielt noch einmal zu Baku zurück. Und während ich das alles erzähle, kann man sich natürlich leicht denken, dass mittlerweile längst alle Bremer hinter dem Ball sind. Der nächste Angriff der Leipziger kommt über die Linksaußenposition, auch wieder über Nusa und Raum, der da auch in Position gelaufen ist, aber er wird nicht freigespielt und so geht es noch einmal zurück und es ist wieder Willi Orban, der den Ball verteilt, diesmal nach rechts hinaus auf Bakayoko, der Belgier mit dem Ball in die Mitte, Marco Friedl ist aber dazwischen, klärt am kurzen Pfosten den Ball ins Seitenaus. Stimmung ist natürlich angespannt gewesen vor diesem Spiel, aber sie ist natürlich auch andererseits geradezu explodiert nach diesem frühen Führungstreffer der Bremer durch Erendici, einer von 6 Neuen in der Startformation von Werder.
1: Vielen Dank an Heiko Neugebauer. Und es hat nicht gezählt, das Gladbacher Tor, beziehungsweise war kein Tor. 1-0, also immer noch der Zwischenstand von Gladbach gegen die SV Elversberg. Das Spiel gab es übrigens schon einmal insgesamt, und zwar im DFB-Pokal 2020 war es. Das hat Gladbach mit 5-0 gewonnen. Allerdings war Elversberg damals auch noch Regionalligist und nicht Bundesligist. Jetzt begegnet man sich auf Augenhöhe, aber Gladbach führt. Wie gesagt, Tim Wichmann sagt sicherlich, wie es dazu gekommen ist.
10: Jetzt mal der Gegenstoß der Elversberger im Borussia-Park. Ja, das ist schon eine andere Hausnummer als zu Hause vor im Moment ja nur so 10.000 Zuschauern. Letzte Woche gegen Leverkusen natürlich gar nicht klein zu reden, dieser Auftakterfolg. Aber hier heute weht dann schon ein anderer Wind. 2.200 Elversberger sind mit dabei, aber auf der anderen Seite, da weht und

0: Tja, wir warten weiterhin auf das erste Tor in Paderborn an diesem zweiten Spieltag der Fußball-Bundesliga 0:0 zwischen dem Aufsteiger und dem SC Freiburg, der aber jetzt immer besser ins Spiel kommt. Die Paderborner machen das aber sehr kompakt da im Mittelfeld, lassen wenig zu. Matanovic hatte zwei Gelegenheiten für die Freiburger, ist jetzt auch wieder im Ballbesitz, passt dann links in Richtung Strafraum durch, abgeblockt, trotzdem nochmal die Freiburger über die linke Seite, über Engelpaar. Passt ganz links raus auf Makengo, der mit der flachen Hereingabe in Richtung 5-Meter-Raum. Aber da ist Noll, der Keeper des SC Paderborn, der sich schon zweimal auszeichnen konnte bei Schüssen aus 16 Metern von Freiburgs Matanovic. Und somit steht es weiterhin 0-0 zwischen Freiburg und Paderborn.
1: Union Berlin, wie schon am ersten Spieltag in Frankfurt, in Rückstand geraten. Da war man sogar mit 1-3 zwischendurch hinten. Jetzt aktuell nur 0-1 in Leverkusen. Also alles noch drin. Burkhard Hupe, unser Reporter in Leverkusen.
2: Nächste Top-Gelegenheit für die Leverkusener. Glück für Union Berlin. Freistoß von Aleix Garcia. Scharf geschlagen in Richtung 5-Meter-Raum. Und dann gibt es aber keine Kopfballverlängerung von Medina, 27-jähriger Argentinier aus Marseille nach Leverkusen gewechselt, sondern von einem Abwehrspieler der Unioner. Und so nur Ecke für Leverkusen. Die Mannschaft also, die seit der 40. Sekunde mit 1-0 führt. Fernandes, der Torschütze, auch eher Argentinier. Und nun also kurz ausgeführte Ecke von der rechten Seite. Garcia wird dann früh angelaufen und der Ball wird geblockt zur nächsten Ecke. Und diese Ecke wird dann womöglich, wird wieder kurz ausgeführt und dann geht's raus ins rechte Halbfeld auf den überragenden Maser. Der spielt wieder raus auf Garcia, der legt dann einmal in die Mitte. Malik Tillman flankt dann gefühlvoll Chipball in den Strafraum.
1: Danke, Burkhard Hupe. Schnell rüber in die dritte Liga. Wir haben ja noch ein Spiel zu Ende zu bringen. Rostock gegen Wien. Wiesbaden steht 1-1.
3: Jan Dittjogait. Aber das ist eine sichere Beute für Hansa-Keeper Luca Unbehauen. Aber die Rostocker haben jetzt in den vergangenen Minuten nach dem Ausgleich dort in der 84. Minute nicht mehr die zwingenden Tormöglichkeiten gehabt. Da hat sich kaum noch Druck auf den gegnerischen Strafraum, auf den gegnerischen Kasten entwickeln können. Dieser Schock über dieses überraschende Gegentor in der 84. Minute durch Stehle, den haben die Rostocker noch nicht überwinden können. Und jetzt brauchst du dann vielleicht ein bisschen Glück, ein bisschen Brechstange und irgendeine Einzelaktion, um dann vielleicht doch noch zum Sieg zu kommen. 4 Minuten Nachspielzeit sind angezeigt worden. Davon sind die ersten 3 schon rum. Das heißt, die letzte Minute der Nachspielzeit, der angezeigten Nachspielzeit, beginnt in diesen Augenblicken. Vielleicht gibt es noch ein paar Sekunden extra, weil es eben noch eine kleine Unterbrechung gegeben hat. Aber es heißt auf jeden Fall jetzt nochmal alles probieren. Jetzt kommt der lange Ball von Luca Unbehauen weit rein in die gegnerische Hälfte. Die Rostocker versuchen es per Kopf dort nochmal irgendwie voranzukommen. Hat nicht funktioniert. Wiesbaden in Ballbesitz, noch in der eigenen Hälfte. Das ist dann schon mehr ein Befreiungsschlag. Na klar, dieses 1:1 wäre ein Riesenerfolg für die Hessen, die als Tabellenvorletzte angereist waren und beim Tabellenzweiten nun also zu einem Punkt kommen können. Wiesbaden sogar nochmal auf dem Weg nach vorne. 30 Sekunden sind es noch. Langer Ball dort in den Strafraum. Da gibt es einen Schubser. Und dann gibt es auch den Freistoß für den FC Hansa, hat der Schiedsrichter dann auch sofort erkannt und unterbunden. Somit jetzt nochmal Freistoß und eventuell eine allerletzte Gelegenheit für Hansa, da nochmal für Gefahr zu sorgen. Der Ball ist dort auf dem Kopf von eingewechselten Peter Kiedel, der zu seinen ersten Einsatzminuten beim FC Hansa kommt, aber er bringt den Ball nicht zum Mitspieler. Und wenn ich jetzt die Geste des Schiedsrichters deute, haut er tatsächlich dann noch eine Minute Nachspielzeit drauf. Ich hatte ja gesagt, dass es dort noch eine Unterbrechung gegeben hat. Also noch ist nicht Schluss. Vielleicht geht dann doch noch was für Hansa. 1:1 der Spielstand. Das ist sicherlich etwas glücklich für die Gäste, die wirklich kaum große, gute Tormöglichkeiten gehabt haben. Aber der FC Hansa eben auch nicht so konsequent im Torabschluss, wie wir das in den ersten 3 Partien dieser Drittligasaison gesehen haben. Heute ist eben nur ein Treffer draus geworden und zwar in der 53. Minute. Der Kopfball von Lukas Wallner. Jetzt sogar nochmal die Wiesbadener am Strafraum des FC Hansa auf der rechten Seite. Dort hat Markus Müller den Ball, versucht natürlich da jetzt viel Zeit rauszuholen und dann schlägt er den Ball irgendwie etwas unbeholfen in den 5-Meter-Raum rein. Dort ist der Hansa-Keeper Unbehauen, der den Ball jetzt nochmal weit nach vorne schlägt. Also wenn es tatsächlich jetzt diese eine Extra-Minute gibt und die dann zu Ende gespielt wird, laufen da jetzt auch die letzten Sekunden und damit ist auch Schluss. Es ist nur ein 1:1 und es ist mal wieder ein Heimspiel, das dem FC Hansa hier Probleme bereitet. Da kommt man aus dem Trott der vergangenen Saison nicht so richtig raus. Hansa im dritten Spiel, wenn wir das Pokalspiel dazu zählen, zu Hause noch

0: Ohne Sieg in dieser Saison, am Ende reicht es gegen Wiesbaden nur zu einem 1:1.
1: Dankeschön, Jan Dittjogeit. Also dieses Spiel endet 1:1. Richtig, Schützenfest hat Saarbrücken gefeiert. Beim SV Meppen 6:1 gewonnen. Mannheim verliert gegen Verl 0:1. Preußen Münster gewinnt gegen Havelse mit 2:1. Und bei Regensburg gegen Duisburg, da läuft noch die Nachspielzeit. Duisburg in Unterzahl lag ja zurück, hat das Spiel aber gedreht. Führt jetzt wieder mit 2:1. Würde bedeuten, dass nach 4 Spielen Duisburg auf dem Spitzenplatz bleibt vor Saarbrücken, dann Rostock auf Platz 3 und dann Aachen in der Verfolgerrolle und unten in der Abstiegszone Regensburg, Groß-Asbach, Verl und Wien-Wiesbaden. 16.30 Uhr haben wir aber noch ein Spiel, nämlich Rot-Weiß-Essen gegen Viktoria Köln. Das war die dritte Liga. Jetzt geht's schnell wieder zurück in die Bundesliga und zwar zum Spiel Hoffenheim gegen Dortmund, wo wir immer noch auf das erste Tor des Tages warten. Florian Winkler ist dort unser Reporter.
2: Ja, Dortmund wird wacher, Dortmund wird aktiver jetzt in diesen letzten Minuten und kann sich so ein bisschen aus diesem blauen Klammergriff in der eigenen Hälfte, vor allem durch dieses hohe Pressing der Hoffenheimer, etwas befreien. Gerassi mit einem Schuss, gerade eben so eine Halbchance wieder über die linke Seite. Metscher, der zentrale Mittelfeldmann des BVB, immer wieder um Ordnung bemüht. Jetzt mit einem Außenriss passt Richtung Gerassi. Ja, das ist zu viel Kunst, das können die Hoffenheimer einfach wegverteidigen. Abdullah dazwischen, aber Anton passt auf, der Kapitän. Mit guten Schritten Richtung 16er der Hoffenheimer, aber dann wird es zu unpräzise, zu wild. Und dann ist Zufall mit dem Fuß da, kann erst mal klären. Zweiter Ball, aber für Borussia Dortmund. 27 Minuten knapp gespielt. Sie sind am rechten Flügel jetzt im Kurzpassspiel mehr unterwegs mit Aldebar Anton, dem das zu viel wird, der da genervt ist, der da vorantreiben will. Bleibt dabei hängen, bleibt beim 0-0.
1: Gab gerade einen Elfmeterpfiff für RB Leipzig in Bremen, wird sich aber gerade noch angeschaut vom Schiedsrichter. Ich denke mal, der geht gleich zurück. Deswegen erstmal unsere nächste Station Leverkusen gegen Union Berlin, wo nach wie vor die Werkself führt mit 1:0.
3: Ecke Leverkusen von der linken Seite. Alaïs Garcia, der Spanier mit viel Effet zum Tor. Der Kopfball an die Latte und der Nachschuss kommt nicht zustande. Patrick Schick mit dem Kopfball aus 2-3 Metern. Freddy Renault irrte da so ein bisschen umher, löste sich von der Torlinie, ging ein bisschen halbherzig hin. Leverkusen setzt nach, wittert die Chance hier auf den zweiten Treffer. Also Schicks zweiter Kopfball. Jetzt kommt der nächste und er ist drin, aber nicht von Schick. Nicht von Schick. Aber er zählt natürlich trotzdem, denn auch andere dürfen Tore schießen. Es ist Facundo Axel Medina, auch er Argentinier, wieder Torschütze zum 1:0. Völlig blank in der Mitte und die Innenverteidigung von Union kommt zu spät. Es steht 2:0 für Leverkusen.
1: Also hier der zweite Treffer, nicht der zweite Treffer beim Spiel Bremen gegen Leipzig, denn es gab tatsächlich nicht den Elfmeter für RB. Aber das kann Heiko Neugebauer uns viel besser erklären, denn der ist im Stadion.
4: Junge, Junge, Junge, war das ein Jubel vor ein paar Sekunden hier im Bremer Weserstadion. Aber nicht wegen eines zweiten Werder-Tores, sondern weil Schiedsrichter Benjamin Brandt eine Elfmeterscheidung, die er eigentlich zugunsten der Leipziger getroffen hatte, nach Ansicht der Bilder, nach Ansicht des VAR zurückgenommen hatte. Es war ein zu kurz geratener Rückpass von Arthur auf seinen Torhüter Karl Hein, der dann aber offensichtlich nach Ansicht der Bilder doch den Ball gespielt hat und nicht die Füße von Nkunku traf, der so ein bisschen drohte, in diesen Rückpass hinein zu geraten. So steht es also nach wie vor 1:0 für die Bremer. Mittlerweile ist das alles andere als verdient, weil die Leipziger viel besser sind, viel mehr vom Spiel haben, aber nach vorne ein bisschen zu langsam und zu unpräzise agieren. Und deswegen immer noch 1:0 für Werder.
1: Vielen Dank, Heiko Neugebauer. Damit ist es gleich Zeit wieder für die Nachrichten. Vorher gebe ich Ihnen noch mal einen Überblick über die Zwischenstände in der Bundesliga. Leverkusen, wie gerade live gehört, 2:0 in Führung gegen Union Berlin. Borussia Mönchengladbach führt gegen Aufsteiger SV Elversberg mit 1:0. Freiburg ist gerade eben durch ein Tor von Maxi Eggestein mit 1:0 in Führung gegangen. 26. Minute der Treffer. RB Leipzig, wie eben auch gehört, 0:1 zurück in Bremen und keine Tore bisher beim, ja, eigentlich kann man sagen, Topspiel des heutigen Nachmittags, Hoffenheim gegen Borussia Dortmund. Halbe Stunde rum, überall noch viel, viel Fußball zu spielen. Dementsprechend gibt es ja auch gleich nach den Nachrichten die lange Schlusskonferenz der ersten Halbzeit live bei uns bei MDR Aktuell.
5: 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Um 16 Uhr mit Kerstin Hoffmann. In den Landkreisen Bautzen und Görlitz sind 12 selbstgebaute Sprengvorrichtungen sichergestellt worden. Das teilten die Generalstaatsanwaltschaft Dresden, das LKA Sachsen und die Polizeidirektion Görlitz mit. Sachsens Innenminister Armin Schuster hatte am Morgen noch von 4 entschärften Objekten gesprochen. Ersten Erkenntnissen nach sollten sie Schäden an Hochspannungsleitungen herbeiführen. Die Vorrichtungen wurden laut Staatsanwaltschaft nahe der Umspannwerke Bärwalde bei Lippen und Graustein bei Schleife gefunden. Ein Zusammenhang mit Fällen unter anderem in Nordrhein-Westfalen werde untersucht. Ein 48 Jahre alter Deutscher hatte dort ein Bekennerschreiben verfasst. Die US-Gesandten Jared Kushner und Steve Witkoff sind zu Gesprächen über eine Beendigung des Ukraine-Kriegs in Moskau eingetroffen. Russische Nachrichtenagenturen meldeten, ihr Flugzeug sei am Mittag auf dem Flughafen Vnukovo gelandet. US-Präsident Donald Trump hatte einen neuen diplomatischen Vorstoß angekündigt. Es gehe um Vorschläge, den Ukraine-Krieg zu beenden. Nach den Gesprächen in Russland sollen Kushner und Witkoff in die ukrainische Hauptstadt Kiew weiterreisen. Am Tag vor der Landtagswahl haben in mehreren Städten in Sachsen-Anhalt Demonstrationen und Demokratiefeste begonnen. In Magdeburg versammelten sich der Polizei zufolge mehrere tausend Menschen zu einem Demokratiefestival. Laut Polizei zogen sie vom Hauptbahnhof durch die Stadt zum Domplatz. Das Festival soll bis zum Abend dauern. Weitere Veranstaltungen für Demokratie sind in Halle und Dessau geplant. Der Schauspieler Michael Mendl ist tot. Wie seine Agentin bestätigte, starb er im Alter von 82 Jahren. Mendl spielte im Laufe seiner Karriere in mehr als 200 Film- und Fernsehproduktionen mit. Für seine Rolle als Kanzler Willy Brandt im Film Im Schatten der Macht gewann er 2004 die Goldene Kamera als bester Schauspieler. Er wirkte außerdem in zahlreichen Serien mit, darunter Tatort, Polizeiruf 110, Der Alte und Dark. In der zweiten Fußball-Bundesliga hat Cottbus eine weitere Niederlage verhindert. Gegen Wolfsburg erreichten die Lausitzer trotz langem Rückstand ein 4:4 Unentschieden. Kaiserslautern besiegte Darmstadt 3:0, Holstein Kiel und Tabellenführer Nürnberg trennten sich 2:2. Das waren die Nachrichten. Das Wetter, die Temperaturen von 15 Uhr. Auf dem Brocken wolkig 11 Grad, Chemnitz wolkig 19, Dresden wolkig 20, Eisenach stark bewölkt 19. Erfurt stark bewölkt 19, Fichtelberg wolkig 13, Gera wolkig 19. Görlitz wolkenlos 20 Grad, Halle meldet 21, Leipzig stark bewölkt 20, Magdeburg wolkig 21 und Meiningen wolkenlos 19 Grad. Am Abend abklingende Schauer, immer weniger Wolken, 15 bis 20 Grad und windig. In der Nacht klar und trocken, später stellenweise Nebel bei 12 bis 7 Grad. Und morgen meist sonnig und trocken, Temperaturen bis 23 Grad. MDR Verkehrsdienst. Vorsicht auf der A14 Richtung Magdeburg. Zwischen Mutschen und Grimma liegt eine Leitbarke im Baustellenbereich. A14 Richtung Schwerin. Zwischen Tangerhütte und Lüderitz gibt es Behinderungen nach einem Unfall. Die A72 Richtung Leipzig ist zwischen Stolberg Nord und Chemnitz Süd nach einem Unfall blockiert. Die B285 Richtung Bad Salzungen ist in Kaltensundheim nach einem Lkw-Unfall gesperrt. Im Landkreis Meißen sind die Straßen zwischen Auer und Moritzburg sowie zwischen Moritzburg und Bärwalde gesperrt. Geblitzt wird auf der A9 Richtung Berlin zwischen Eisenberg und Dreußig und auf der A13 Richtung Berlin zwischen Kittlitz und Dreieck Spreewald. Soweit der MDR-Verkehrsdienst 16.04 Uhr.
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1: Mit Andreas Hönig im Studio und einem weiteren Treffer in der Fußball-Bundesliga. Elversberg hat ausgeglichen in Mönchengladbach 1:1. Dort jetzt der Zwischenstand. Ansonsten gibt es ja so Statistiken in der Vorbereitung. Da hofft man, wenn man es zumindest hier aus Sicht der mitteldeutschen Clubs betrachtet, dass man sie nicht braucht. Eine davon ist der letzte Sieg von Werder Bremen gegen RB Leipzig. Der ist nämlich lange, lange her. Es datiert aus dem Jahr 2019. Damals gab es ein 2:1 für Werder Bremen. Siegtorschütze damals ein gewisser Claudio Pizarro. Der spielt jetzt nicht mit dafür Niklas Füllkrug, aber Werder Bremen in Führung mit 1:0 seit der 4. Minute gegen RB Leipzig. Heiko Neugebauer, kommt denn von RB ein bisschen was?
4: Zweimal wurde laut gejubelt im Bremer Weserstadion, das natürlich auch heute wieder ausverkauft ist. Zum ersten Mal in der vierten Minute, als Erin Dingci das 1:0 für die Bremer erzielte auf Pass von Czuki aus zentraler Position. 11 Meter Entfernung, flach rechts unten reingelegt. Und dann 20 Minuten später, also in der 24. Minute, da nahm nämlich Schiedsrichter Benjamin Brandt einen zuvor verhängten Strafstoß zugunsten der Leipziger zurück. Es gab einen zu kurz geratenen Rückpass von Arthur, ein weiterer Neuer in der Startformation. Insgesamt ja 6 Neuzugänge bei Werder hier heute bei den ersten 11 mit dabei. Karl Hein kam an den Ball, traf ihn dann auch, aber er traf eben auch Christopher Nkunku, der drohte dazwischen zu gehen. Aber nach Ansicht der Bilder traf er offensichtlich erstmal den Ball, also gab es keinen Elfmeter und also führt Werder immer noch mit 1:0. Die Bremer rennen im Wesentlichen die ganze Zeit hinterher. Viel mehr Ballbesitz für die Leipziger, viel mehr gewonnene Zweikämpfe. Also in all diesen Statistiken dürften sie weit, weit vorne liegen, aber sie schaffen es einfach bisher jedenfalls noch nicht, sich mal so direkt in den Bereich zu kombinieren oder durchzudribbeln, aus dem auch Tore herausfallen können. Und so steht es halt immer noch 1:0 für die Bremer, die hier jede Aktion bejubeln, die einigermaßen positiv ist. Also die Fans natürlich, jeder Zweikampf, den die Bremer gewinnen, der wird fast schon frenetisch gefeiert, weil sie wissen natürlich auch und sie merken auch, die Leipziger werden immer besser, aber noch führt halt Werder.
1: Dankeschön, Heiko Neugebauer. Gleich die Halbzeitkonferenz. Bis es soweit ist, haben wir noch mal Zeit, in die zweite Liga zu schauen. In der Halbzeitpause gibt es dann alles zum sagenhaften 4:4 von Cottbus beim VfL Wolfsburg. Jetzt schauen wir erstmal, was Nürnberg gemacht hat bei Holstein Kiel. Dort gab es nämlich heute auch 4 Tore, aber ein 2:2 Ina Kast.
7: Nürnberg geht damit zum ersten Mal in dieser Saison nicht als Sieger vom Platz, bleibt aber zumindest bis zum Sonntagnachmittag Spitzenreiter. Schon in der ersten Halbzeit haben die Fans im Kieler Holstein-Stadion eine ausgeglichene Partie gesehen. Auf Nürnbergs Führungstreffer durch einen Hammer aus 16 Meter von Machiev antwortete Kiel noch in der Nachspielzeit des ersten Durchgangs mit einem Kopfballtor von Harris. Die zweite Hälfte dann genau andersrum. Kiel ging in Führung, weil Kapralik bei seinem Schuss von Nürnbergs Abwehr nicht wirklich gestört wurde. Kurz darauf aber glich der gebürtige Schleswig-Holsteiner Piet Gobel für die Gäste zum 2:2 aus. Das Team von Trainer Miroslav Klose hatte die größeren Chancen, doch noch einen Sieg zu holen. Immerhin, durch das Unentschieden bleibt Nürnberg in dieser Saison ungeschlagen.
1: Außerdem hat Kaiserslautern mit 3:0 gegen Darmstadt gewonnen. Und jetzt ist es soweit, jetzt geht's rein in die Halbzeitkonferenz der Bundesliga bei folgenden Zwischenständen. Bremen gegen RB Leipzig 1:0, Hoffenheim gegen Dortmund 0:0, Paderborn gegen Freiburg 0:1, Leverkusen gegen Union 2:0 und Mönchengladbach gegen den frechen Debütanten Elversberg 1:1. Da geht's los.
8: Vorhang auf für den Sieger des Wettbewerbs. Unser Dorf soll schöner spielen. Die Spielvereinigung Elversberg, auch bei Borussia Mönchengladbach am Niederrhein mit einer engagierten, mit einer couragierten Leistung und mit einem Treffer durch David Mokwa. Die Borussia zunächst in Führung gegangen, aber Elversberg verdient sich den Ausgleich. Und so ist es hier ein 1:1 nach 37 Minuten. Und einen Treffer gab es bei Paderborn gegen Freiburg. Luise Kropf.
9: Ja, hier wird nicht unbedingt schöner Fußball gespielt, aber eben auch effizient, vor allem wenn man es mit den Freiburgern hält. Die führen hier 1:0. Achtung, Paderborn gerade auf der linken Seite mit dem Versuch, per Flanke den Ball in den 16er reinzuschlagen von links, wird aber abgeblockt. Torschütze für die Freiburger war Eggestein in der 26. Spielminute und ansonsten ist hier das wenig Feuerwerk, muss ich sagen. Deswegen dahin, wo es ein bisschen kribbeliger ist, nach Bremen, zu Felix Gerhardt bitte.
10: Ja, hier führt clever gegen engagiert. Werder Bremen mit dem Führungstreffer schon in der 4. Minute durch Erin Dingci. Wunderbar herausgespielt. Seitdem Leipzig die spielbestimmende Mannschaft. Aber Werder mit einem cleveren Auftritt defensiv diszipliniert und können immer wieder die Passwege zustellen. Und hatten in einer Situation Glück. Da pfiff der Schiedsrichter Martin Petersen schon Foul-Elfmeter nach einem Foul von Karl Hein, dem Bremer Keeper, an Christopher Nkunku. Aber Videobeweis, kein Elfmeter. Und deshalb weiterhin die Führung 1:0 für die Gastgeber, für den SV Werder Bremen. Wer führt in Hoffenheim gegen Borussia Dortmund an Katrin Rose?
11: Ja, hier führen die Emotionen, 39 Minuten gespielt. Es steht 0:0, aber der kleine Kessel hier in Hoffenheim, der kocht. Das sind immer emotionale Duelle, schon in der jungen Historie. Seit 2008 heute hier sehr rustikaler Beginn von den Hoffenheimern. Und dann ging es sehr rustikal weiter, denn seit der 20. Minute ist der BVB mit drin in dieser Partie. Noch keine Tore, aber ein richtiger Schocker. denn der nächste Verletzte mit Mane beim BVB, Winery, der neu gekommen ist in dieser Woche, den musste der Trainer, den musste Niko Kovac reinschmeißen. Und wir schmeißen uns in dieser Konferenz rüber nach Leverkusen gegen Union Berlin. Daniel Neuhaus.
12: Wer sind Sie und was haben Sie mit Bayer Leverkusen gemacht? Letzte Woche so schwach in Elversberg, heute so stark und so hellwach. 1:0 Fernandes nach 43 Sekunden. Natürlich das schnellste Tor dieser noch jungen Bundesliga-Saison und danach weiter souverän. Mittlerweile steht es 2:0. Union Berlin muss aufpassen, hier nicht unter die Räder zu kommen. Leverkusen richtig stark unterwegs und führt verdient mit 2:0. Und wir sind wieder in Mönchengladbach bei Jens Weilbrot.
8: Wo es 1:1 steht, Gladbach durch Hugo Bolin nach einer Ecke in Führung gegangen. Der Ausgleich durch den Elversberger Stürmer Mokwa, der auch schon am ersten Spieltag getroffen hat. Die Gladbacher mit einer aggressiven Leistung, mit dem Gros der Zweikämpfe, das sie gewinnen. Elversberg aber spielerisch irgendwie reifer. Irgendwie merkt man ihnen auch die Selbstbewusstseinshaltung des ersten Spieltags an. Sie versuchen das Spiel zu gestalten, machen es jetzt über die halblinke Position auf Cole Campbell, den Flügelstürmer auf der linken Seite, im Zweikampf mit Itakura, der Gladbacher Innenverteidiger, der am Ausgleich der Elversberger schon beteiligt war, weil er nämlich den entscheidenden Zweikampf bei dieser Kontersituation, die Stürmer Mokwa nutzte, im Mittelkreis verlor und dem Stürmer damit die Gelegenheit gab, allein auf den Gladbacher Keeper zuzulaufen. Der macht das dann abgezockt, aber es wäre aus Gladbacher Sicht durchaus auch vermeidbar gewesen. Gladbach mit einer ordentlichen Leistung, mehr Torschüsse, aber die reifere Anlage, und das ist ein Statement, die hat tatsächlich die SV Elversberg. Wer hat eigentlich die reifere Anlage bei Paderborn gegen Freiburg?
9: Ja, ganz klar, Freiburg, die spielen das hier super konstant und ruhig und geduldig runter, wie ich finde. Aber Paderborn ist jetzt auch nicht irgendwie ein Fallobst, sondern die halten wirklich sehr gut dagegen. Stand jetzt, liegen aber trotzdem 0-1 hinten in der 42. Spielminute. Sehr gut gefallen tut mir heute einer von den Freiburgern. Das ist Matthias Ginter, der Mann mit den blonden Haaren. Der hat eben schon einen langen Ball lang in die Spitze der Freiburger hineingeschlagen auf Suzuki. Da hat man gesehen, was er alles in seinem Werkzeugkasten mit dabei hat. Und dann direkt im Anschluss hat er sehr aggressiv wieder nach vorne verteidigt und damit den Angriff der Paderborner unterbunden. Macht für mich heute ein gutes Spiel, sowie die gesamte Freiburger Mannschaft. Aber auch Paderborn muss sich hier wirklich nicht verstecken. 15.000 sind da, 1.500 davon sind Fans des SC Freiburg und die anderen, die machen hier lautstark Lärm in der kleinsten Arena am heutigen Nachmittag um 15.30 Uhr in der Bundesliga. Und ein bisschen mehr zu tun ist, ein bisschen lauter ist es vor allem in Bremen bei dir, Felix Gerhardt.
13: Ja, hier sind so um die 40.000, auch wenn 500 Dauerkarteninhaber ja umplatziert werden mussten, weil hier in der Sommerpause ein Teil der Tribüne eingestürzt ist bei den Renovierungsarbeiten. Die müssen jetzt woanders sitzen. Aktuell Leipzig im Ballbesitz, setzt sich jetzt durch über die rechte Seite über Bakayoko. Der findet aber keine Anspielstation, jetzt in die zentrale Position gespielt. Auf Seiwald 41,5 Minuten gespielt. Immer noch 1:0 für den SV Werder Bremen. Wieder clever verteidigt von Olivier Demann, der eben den zweiten Torschuss für die Bremer erst abgelassen hat. Kein Problem für Martin van der Voort im Leipziger Kasten. Aber auf der anderen Seite stehen eben auch erst drei für Leipzig, für die spielbestimmende Mannschaft. Das zeigt, wie clever die Bremer das hier verteidigen. Auch aktuell jetzt die Flanke mal von der linken Seite von David Raum. Karl-Heinz ist da, pflückt ihn herunter und nimmt dann Tempo aus dem Spiel. Also überzeugender Auftritt bislang vom SV Werder Bremen, vom Team von Trainer Daniel Thun, der hier im Prinzip vor diesem Spiel schon die erste Krise der Saison managen musste. Seine Mannschaft hat eine gute Reaktion gezeigt. 1:0 für Werder und auf Tore wartet immer noch in Hoffenheim an Katrin Rose.
11: Ja, wir warten hier auf Tore, wir warten aber auch ein Stück weit auf Gänsehaut, denn hier wird viel gerumpelt, hier wird viel zusammengerumpelt. Gerade eben ein Hoffenheimer an der Schulter vom Schiedsrichter, an der Schulter von Matthias Jöllenbeck abgeprallt, wie in einer Art Videospiel, hatte keinen Einfluss auf das Spiel, stand 0:0, 44 Minuten sind gespielt und Ball ist jetzt beim Keeper der Hoffenheimer. Bei Oliver Baumann, der in seiner Karriere 33 Spiele gegen den BVB gemacht hat, der hat fast eine ganze Saison nur gegen Dortmund gespielt. Und der sieht jetzt von hinten raus, dass die Hoffenheimer kommt mit dem Ball über die linke Seite. Dagegen ist das. Ball an den Elfmeterpunkt. Da wäre Lempane. Der hat den Ball am linken Fuß, legt ihn nochmal zurück auf Dagegen. Dagegen legt ihn an den zweiten Pfosten. Mensch, will mal einer schießen. Vielleicht ja Zufall. Genau. Der legt den Ball nochmal zurück und dann Abschluss. Abdullah Tor! Das ist das 1:0 für die TSG Hoffenheim. Weil Borussia Dortmund da Geleitschutz macht. Sie passieren lassen. Einmal nach links, einmal schön. Und da ist die Führung für die TSG Hoffenheim, die sich das erarbeitet hat in dieser Partie. Unangenehm, nervig für den BVB. Und der steht jetzt ein bisschen ratlos auf dem Platz. Und jetzt hat sich Niko Kovac, der Dortmunder Trainer, gerade auf die Bank geworfen, weil er sauer ist. Der Ball ist noch abgeprallt vom Rücken von Waldemar Anton. Aber dann hatten die Hoffenheimer sehr viel Zeit, hin und her und hin und her zu schieben und dann den Ball einzunageln.
8: 2:1 für Borussia Mönchengladbach. Und es ist Hugo Bolin, der auch das 1:0 für die Fohlen erzielt hat. Ballverlust der Elversberger und dann schalten sie schnell um, die Gladbacher. Ruckzuck auf Honorar über halb links. Der legt einmal quer in den Strafraum rein. 2-gegen-1 Situation, perfekt ausgespielt. Bolin trocken rein. 2:1 für die Borussia. Ab nach Leverkusen, Daniel Neuhaus.
12: Es laufen die letzten Sekunden der einminütigen Nachspielzeit. Schiedsrichter pfeift jetzt zur Pause. Auf den Banden wurde gerade für ein Mittel gegen Sodbrennen geworben. Ich hoffe, es liegt in der Gästekabine auch aus, denn Mauro Lustrinello, der Trainer, der hat mit Sicherheit Bauchschmerzen von der Leistung seiner Mannschaft bekommen. Kein guter Auftritt der Gäste, die völlig verdient mit 0:2 hinten liegen gegen Bayer Leverkusen. Und wir sind wieder da, wo es richtig kracht bei Jens Weilbrot in Mönchengladbach.
8: Und die Erleichterung ist zurück auf den Tribünen. Wir haben sie schon spüren können hier nach dem Führungstreffer für die Borussia. Und es ist tatsächlich okay, dass Gladbach wieder in Führung geht. Denn gerade so die letzten 5 Minuten haben die Gladbacher schon deutlich daran gearbeitet, wieder zu mehr Torchancen zu kommen. Und Vincent Wagner, der ja immer so entspannt wirkt, der Trainer der Elversberger, der regt sich da tierisch auf, weil er wahrscheinlich bei diesem schnell ausgeführten Einwurf von Kleindienst ein Problem gesehen hat. Ja, er diskutiert noch mit dem 4. Offiziellen und bekommt die gelbe Karte. Ja, auch das ist möglich. Gelbe Karte für den Trainer, 2:1 für Borussia Mönchengladbach. Und wir gehen zurück zu Daniel und Ali Mosmus. Ab nach Paderborn zu Wiese.
9: Hier ist Halbzeit. Man hört es, glaube ich, im Hintergrund, dieses ikonische Lied, das hier in Paderborn immer gespielt wird. 1:0 Führung für Freiburg ist für mich so total okay, auch wenn die Paderborner das hinten echt ordentlich machen. Aber Freiburg nutzte eben ja eine der Chancen, die sie hatten. Und deswegen krachen jetzt hier die Bratwürste auf den Grill. Es ist Pause. Wo ist das Spiel bei dir, Felix Gerhard, in Bremen, auch schon in der Pause?
13: Nein, momentan liegt der Ball auf der Eckfahne bzw. auf dem Eckfahnenkreis und es gibt den Eckball für RB Leipzig reingebracht. Jetzt von David Raumann in 5-Meter-Raum, Kopfballversuch da von Kunku, dann sind sie dazwischen, Abprallerversuch, Nachschuss von Nusa und wieder sind 3-4 Bremer irgendwie in der Schussbahn und werfen sich dazwischen und der Schiedsrichter zeigt es auch an, es gibt eine Abseitsposition und David Raumann, der prischt den Ball jetzt ein bisschen wütend da in die Mitte. Er hätte das gerne ein bisschen anders gesehen, das nimmt natürlich jetzt Zeit von der Uhr, 1,5 Minuten sind es noch in dieser Nachspielzeit. Weiterhin 1:0 die Führung für den SV Werder Bremen. Abstoß jetzt von Karl Hein bzw. Freistoß nach dieser Abseitsposition. Dauert hier aber alles noch ein bisschen. Deshalb gebe ich nochmal ab nach Hoffenheim zu Ann-Kathrin Rose. Wird da noch gespielt?
11: Ja, hier wird noch gespielt und wie 1:0 steht es weiter für die TSG. Jetzt der BVB mit dem Freistoß. Der kommt gut. Nachschuss von Karezas. Da gab es eben fast den nächsten Schocker, denn der lag am Boden, wirkte verletzt. Steht aber wieder jetzt der lange Ball in die Arme von Oliver Baumann. Und das meine ich, fast den nächsten Schocker, weil Karezas hier wirklich weg, ja, gegrätscht wurde. Und zwar so rumpelig, dass er sich sofort das Sprunggelenk gehalten hat. Kann aber weiterspielen. Also die Dortmunder, die können und wollen heute nichts mehr weiter verkraften. Jetzt ist hier Pause beim Stand von 1:0. Hoffenheim gegen Dortmund. Und wir spielen den Ball nochmal rüber. Mönchengladbach gegen Elversberg.
8: Wo Borussia Mönchengladbach mit 2:1 führt, über den rechten Flügel angreift. Da ist wieder der Doppeltorschütze Bolin. 1:1 Situation gegen Elversbergs Außenverteidiger Lasse Günther. Freistoß für Borussia Mönchengladbach. Fast an der Eckfahne. Und die gelbe Karte für Vincent Wagner, die ist zumindest verständlich. Jetzt, wo dieser Freistoß nicht mehr ausgeführt wird, weil das Spiel ebenfalls in die Halbzeitpause geht, von Martin Pedersen beendet wird. Also, der Einwurf, der zu Gladbachs Führung führt, war klar ein Einwurf für die SV Elversberg. Verständliche Aufregung für Vincent Wagner, der jetzt auch nochmal zu Pedersen geht, um zu diskutieren und die gelb-rote Karte bekommt. Der Trainer der Elversberger bekommt gelb-rot und wird in der zweiten Halbzeit nicht auf der Trainerbank sitzen dürfen. Also, das ist mal ein Finish hier. 2:1 für Borussia Mönchengladbach, ab nach Bremen zu Felix Gerhard.
13: Und hier ist in diesem Moment auch Pause. Werder Bremen führt mit 1:0 durch diesen cleveren Auftritt und den frühen Treffer von Rückkehrer Ehren Dingschi aus der 4. Minute. Leipzig engagiert, aber glücklos, weil die Bremer das auch richtig gut verteidigen und deshalb gar nicht mal unverdient diese Führung mit in die Pause nehmen. Und das war sie, die ARD-Bundesliga-Halbzeitkonferenz.
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1: 16.20 Uhr ist es. Hier nochmal der Überblick über die Halbzeitstände der Partien. Bremen, wie gerade gehört, führt gegen RB Leipzig mit 1:0. Hoffenheim gegen Borussia Dortmund ebenfalls mit 1:0 in Führung. Freiburg führt in Paderborn auch mit einem Tor mit 1:0. Gladbach mit 2:1 vorne gegen Elversberg und Bayer Leverkusen gegen Union Berlin mit der deutlichsten Führung bis hierhin mit einem 2:0. Aber wir halten fest, auf allen 5 Plätzen sind Tore gefallen. So darf es weitergehen in den zweiten 45 Minuten. Die gibt es dann hier natürlich auch gleich schön ausführlich live. Wir schauen außerdem auch gleich noch in Ruhe auf die Ergebnisse der zweiten und dritten Liga, widmen uns vorher aber erstmal einer der prägenden Figuren des DDR-Sports, Eberhard genannt Mats Vogel. Mehr als 20 Jahre stand er für Karl-Marx-Stadt und den FC Carl Zeiss Jena auf dem Platz. Dazu kommen 74 Einsätze für die DDR-Nationalmannschaft. In dieser Woche ist Vogel im Alter von 83 Jahren nach langer, schwerer Krankheit gestorben. Maxi Bayer erinnert an ihn.
14: Ein brasilianischer Weltstar und ein Fußballer aus Niedervisa, einem kleinen Ort in der Nähe von Chemnitz. Auf den ersten Blick, da liegen zwischen Pelé und Eberhard Vogel Welten. Und trotzdem wollte Pelé ihn beim FC Santos an seiner Seite haben, denn so Pelé, Vogel sei der beste Linksaußen der Welt.
15: Pelé hat ein bisschen Ahnung vom Fußball, also da stimmt schon einiges. Ich meine, ich war bestimmt kein schlechter Linksaußen, habe auch meine Tore gemacht. Und das macht ihn natürlich auch ein bisschen stolz.
14: Der Wechsel nach Brasilien kam nie zustande. Vogel blieb. Aus Heimatverbundenheit und, wie er einmal sagte, weil mein Vater mich sonst erwürgt hätte. Stattdessen wurde Eberhard, genannt Mats Vogel, eine Größe des DDR-Fußballs. Schon mit 19 spielte er in der Oberliga. Wer ihn sah, der erinnert sich noch heute an einen außergewöhnlichen Fußballer.
16: Der Begriff Vollblutstürmer trifft auf Vogel hundertprozentig zu. Legendär sein direkt verwandelter Eckball gegen die UdSSR.
14: Mit Karl-Marx-Stadt wird Vogel DDR-Meister. In Jena gewinnt er 3 Pokale. 440 Oberligaspiele machen ihn zum ewigen Rekordspieler. Dazu kommen 74 Einsätze für die DDR-Nationalmannschaft und 2-mal Olympiabronze.
17: Am Strafraum-Eck, rechts drüben, Flanke, zu Vogel, schießt doch Eberhard und Tor!
14: Dann wird aus dem Spieler der Trainer. Mit den DDR-Junioren um Matthias Sammer wird er Europameister. Mit Jena steigt er in die zweite Bundesliga auf. Und 2000, da gelingt ihm mit Magdeburg das Pokalwunder. Als Oberligist werfen die Magdeburger im Elfmeterschießen die Bayern raus.
18: Hannemann, ein Linksfüßler im Duell mit Oliver Kahn. Jetzt kommt der Anlauf, ruckzuck und Tor!
19: Das war ein Traum, der in Erfüllung gegangen ist. Ein Riesenkompliment meiner Truppe. Also mehr kann ich jetzt nicht sagen hier.
20: Die ganze Truppe, eine starke Leistung, aber der Trainer hat es auch gut eingestellt.
19: Naja, das gehört auch dazu, das ist meine Aufgabe.
14: Ihr habt keine Chance, nutzt sie. Das soll Vogel seinen Spielern damals mitgegeben haben. Nach der Wende auch für ihn selbst ein Motto.
21: Ede Geier ist der Einzige noch im Geschäft, in Cottbus. Alles andere hat keinen Job im Profibereich.
14: So führte Vogels Weg auch nach Afrika als Nationaltrainer von Togo.
21: Freundlich, nette Menschen. Sicherlich gibt es wie überall auf der Welt auch ein paar kleine Gauner. Aber das ist normal, denn hier auch im Hotel haben sie mir 300 Mark mal aus der Tasche geklaut.
14: Ehrlich, herzlich, so bleibt er in Erinnerung. Nils Butzen ist heute Kapitän des FC Carl Zeiss Jena, Teil einer jüngeren Generation. Einer, die Vogel nicht mehr als Spieler erlebt hat, aber seinen Stellenwert kennt.
22: Ich denke, wenn man 1-2 Jahre hier spielt, dann weiß man ganz genau, wer Eberhard Vogel ist. Und ich finde, dann darf man gar nicht oder kann man gar nicht hoch genug von der Person sprechen, was für den Verein, für den Ostfußball auch geleistet hat.
14: Eberhard Mats Vogel ist am Dienstag mit 83 Jahren nach langer Krankheit gestorben. Der Fußballer aus Niedervisa, dem Pelé einst den besten Linksaußen der Welt nannte.
1: Maxi Bayer hat an ihn erinnert und er hätte sicherlich auch Spaß gehabt, also Mats Vogel, an dem heutigen Zweitligaspiel von Energie Cottbus. Die lagen gegen Wolfsburg hinten und zwar nicht zu knapp, haben am Ende aber doch noch einen Punkt entführen können vom Absteiger bei einem sagenhaften 4:4. Michael Augustin berichtet von diesem Spiel.
0: Energie Cottbus hat dieses Spiel mit 4:4 gewonnen. Der Aufsteiger lag nach 35 Minuten mit 0:3 zurück und kam zurück. Durch das 1:3 von Erlein kurz vor der Pause, durch das 2:3 von Manu kurz danach und durch einen von Ziyechi verwandelten Foulelfmeter Mitte der zweiten Halbzeit. Danach der nächste Rückschlag, 4:3 für Wolfsburg, aber Cottbus gab nie auf. Die Belohnung in der Nachspielzeit, Kin Zombi mit einem super Lauf in die Tiefe und mit Übersicht, sein Pass zu Bogdanov, Tor, Ausgleich, Jubel. Wolfsburg war zu diesem Zeitpunkt nach einem Platzverweis nur noch zu 10 auf dem Platz. Energietrainer Wollitz hatte Offensive versprochen und geliefert.
1: Ein ähnlich offensives und spannendes und torreiches Spiel erhoffen wir uns natürlich auch heute Abend vom Topspiel der zweiten Liga. Das da heißt Dynamo Dresden gegen Bochum, Jan Günther.
2: Einmal gewonnen, zweimal verloren. Das gilt in dieser Zweitligasaison sowohl für Dynamo Dresden als auch für den VfL Bochum. Während in den Spielen mit Dresdner Beteiligung insgesamt 12 Tore fielen, waren es in den Partien der Bochumer nur 3. Die Ergebnisse des VfL 0:1, 1:0 und 0:1. Dynamo-Trainer Thomas Stamm.
3: 1:0-Sieg oder 1:0-Niederlage zeigt zumindest, dass sie sehr wenig Gegentore bekommen. Also einfach eine sehr gute Defensive. Ist eine Mannschaft, die man meiner Meinung nach gerade so ein bisschen unterschätzt. Trotzdem zeigen die Spiele, dass man sie auch schlagen kann. Ich glaube, das ist gerade zu Hause immer wieder möglich. Die Heimstärke wollen wir uns auch bewahren.
2: Die Dresdner haben am Ende der Transferperiode noch 2 Spieler verpflichtet, die möglicherweise schon gegen Bochum zu ihrem ersten Dynamo-Einsatz kommen.
3: Durchaus denkbar, ja.
2: Ausgeliehen von Werder Bremen ist Mittelfeldspieler Patrice Čović. Neu im Stammteam ist außerdem Stürmer Kennedy Okpala, Leihgabe aus Paderborn.
3: Können uns mit ihren Stärken auf dem Platz, glaube ich, einfach Dinge geben, die wir vielleicht teilweise noch nicht haben oder einfach nochmal auf eine andere Qualität heben können über die kompletten 90 Minuten gesehen. Und da, glaube ich, haben wir 2 Jungs dazu bekommen, die uns besser machen und die uns aber, glaube ich, auch charakterlich so verstärken, dass sie sehr, sehr gut in diese Truppe reinpassen, die wir davor schon hatten.
2: Dresden gegen Bochum. Anstoß im Rudolf-Habig-Stadion ist um 20.30 Uhr.
1: Und auch dieses Spiel gibt es dann bei uns in voller Länge live zu hören in der Sport im Osten-App. 2 Unentschieden habe ich für Sie noch zu vermelden, nämlich von Hansa Rostock gegen Wien Wiesbaden in der dritten Liga. 1:1 dort der Endstand und genau das auch der Endstand in der Bundesliga der Frauen beim Spiel HSV gegen RB Leipzig. Jan Möller.
23: Wir fahren nach Hamburg, um 3 Punkte zu holen, hatte RB-Trainer Jonas Stephan vor dem Spiel gesagt. Am Ende ist es immerhin 1 Punkt geworden, der erste in dieser Saison. Aber zufrieden können die Leipzigerinnen damit nicht sein. Denn RB war klar überlegen. Vor allem in der ersten halben Stunde ging es nur in eine Richtung, in die des HSV-Tores. Leipzig hat Druck gemacht, hat die Bälle schon an der Mittellinie zurückerobert, hatte auch einige gute Torchancen. Einen Kopfball von Delice Boboy zum Beispiel nach 20 Minuten. Den hat die starke HSV-Torhüterin Kinga Schemmig gerade noch so von der Linie gekratzt. Aber eine Minute später war es dann soweit, da hat Boboy getroffen. 0:1, schöner Schuss aus 22 Metern und nichts, aber auch gar nichts hat darauf hingedeutet, dass der HSV irgendwie die Kurve kriegt bis zur 34. Minute. Der erste Torschuss der Hamburgerin Mertens auf Leipziger Seite hat den Ball unglücklich an die Hand gekriegt. Es gab Elfmeter, Camilla Lienberg hat ihn verwandelt, 1:1 und das war auch der Pausenstand. In der zweiten Hälfte, da vergab RB dann noch 2-3 weitere gute Chancen, das Spiel zu entscheiden und so blieb es bei diesem Unentschieden. Da war viel mehr drin für RB Leipzig.
1: Gleich schon wieder 16:30, das heißt, es ist Zeit aufs Wetter zu schauen mit Florian Rost im MDR Aktuell Wetterstudio. Wo kriegen wir denn noch so ein bisschen Spätnachmittagssonne ab?
24: Ja, im Prinzip fast in ganz Mitteldeutschland, allerdings haben wir es doch mit einem raschen Wechsel von Sonne und eben auch dichteren Wolken zu tun. Diese Wolken, die rühren von einem Tief nördlich von uns her und das lenkt auch einige Schauer zu uns. Vornehmlich in Sachsen-Anhalt werden jetzt in den nächsten 1-2 Stunden zum Teil aber auch noch den Norden Thüringens und Sachsens erfassen. Vor allem in Schauernähe ist es dabei sehr windig mit zum Teil stürmischen Böen, das heißt Windstärke 8 ist da durchaus mit von der Partie. Abseits dieser Schauer aber ebenfalls sehr windig mit Böen der Stärke 6 bis 7. Dazu ist es nicht besonders warm. Temperaturen heute Nachmittag zwischen 17 Grad in der Altmark und 22 Grad derzeit unter anderem in der Region Leipzig und im Raum Dresden sowie in der Region Jena. Morgen ähnliche Tageshöchsttemperaturen, dazu aber insgesamt trockeneres und deutlich weniger windiges Wetter. Das Ganze bei einem nicht unfreundlichen Wechsel von Sonne und ein paar Wolken.
1: Dankeschön, Florian Rost. Jetzt kommen die Nachrichten und danach geht es in der kommenden halben Stunde mit Fußball satt weiter. Zweite Halbzeit in der Fußball-Bundesliga. RB Leipzig will die erste Niederlage in dieser Saison in Pflichtspielen verhindern, liegt aktuell zur Pause in Bremen zurück mit 0:1. Auch Union Berlin in Leverkusen zurück mit 0:2. Also, wird spannend, bleiben Sie dran.
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5: Um 16.30 Uhr mit Kerstin Hoffmann. In den Landkreisen Bautzen und Görlitz sind 12 selbstgebaute Sprengvorrichtungen sichergestellt worden. Das teilten die Generalstaatsanwaltschaft Dresden, das LKA Sachsen und die Polizeidirektion Görlitz mit. Sachsens Innenminister Armin Schuster hatte am Morgen noch von 4 entschärften Objekten gesprochen. Ersten Erkenntnissen nach sollen sie Schäden an Hochspannungsleitungen herbeiführen. Die Vorrichtungen wurden laut Staatsanwaltschaft nahe der Umspannwerke Bärwalde bei Lippen und Graustein bei Schleife gefunden. Ein Zusammenhang mit Fällen unter anderem in Nordrhein-Westfalen werde untersucht. Ein 48 Jahre alter Deutscher hatte dort ein Bekennerschreiben verfasst. Die US-Gesandten Jared Kushner und Steve Witkoff sind zu Gesprächen über eine Beendigung des Ukraine-Kriegs in Moskau eingetroffen. Russische Nachrichtenagenturen meldeten, ihr Flugzeug sei am Mittag auf dem Flughafen Vnukovo gelandet. US-Präsident Donald Trump hatte angekündigt, dass sie einen Vorschlag für eine Friedenslösung präsentieren. Morgen werden Kushner und Witkoff in die ukrainische Hauptstadt Kiew weiterreisen. Russlands Staatschef Wladimir Putin ordnete wegen des Besuchs einen Stopp der Luftangriffe auf Kiew an. Zuvor hatte bereits die Ukraine erklärt, den russischen Luftraum für 3 Tage nicht zu gefährden. Am Tag vor der Landtagswahl haben in mehreren Städten in Sachsen-Anhalt Demonstrationen und Demokratiefeste begonnen. In Magdeburg versammelten sich der Polizei zufolge 6.000 Menschen zu einem Demokratiefestival. Größere Störungen habe es bislang nicht gegeben. Ähnliche Veranstaltungen laufen in Halle und Dessau. In Thüringen fordern die beiden verbliebenen BSW-Abgeordneten ihre aus der Partei ausgetretenen Kollegen auf, ihre Landtagsmandate zurückzugeben. Anke Wirsing und Sven Künzel erklärten, wer auf BSW-Ticket im Landtag sitze, müsse auch BSW-Politik machen oder den Platz räumen. In dieser Woche hatten 13 von 15 Landtagsabgeordneten ihren BSW-Austritt erklärt, darunter die bisherige Landesvorsitzende und Vizeministerpräsidentin Katja Wolf. Im britischen Dover haben maskierte Demonstranten den Fährhafen vorübergehend blockiert. Der Hafen teilte mit, die Beeinträchtigungen hätten alle Zu- und Abfahrtswege sowie den Verkehr innerhalb der Stadt betroffen. Ein Stadtrat sagte, die Aktion scheine mit illegaler Migration in Zusammenhang zu stehen. Videos zeigten schwarz gekleidete Menschen mit Sturmhauben. Das waren die Nachrichten. Das Wetter, die Temperaturen, Artern bedeckt 20 Grad, Dresden wolkig 20, Eisenach stark bewölkt 19, Erfurt stark bewölkt 19, Gardelegen stark bewölkt 17, Hoyerswerda wolkig 21 Grad, Magdeburg wolkig 21, Neuhaus stark bewölkt 16, Oschatz wolkenlos 21, Plauen wolkig 22, Wernigerode wolkenlos 20 und Wittenberg meldet ebenfalls 20 Grad. Am Abend abklingende Schauer und immer weniger Wolken, 15 bis 20 Grad und windig. In der Nacht klar und trocken, später stellenweise Nebel bei 12 bis 7 Grad. Und morgen meist sonnig und trocken, Temperaturen bis 23 Grad. MDR Aktuell Verkehrsdienst. Vorsicht auf der A14 Richtung Magdeburg. Zwischen Mutschen und Grimma liegt eine Leitbarke im Baustellenbereich. A14 Richtung Schwerin. Zwischen Hangerhütte und Lüderitz gibt es Behinderungen nach einem Unfall. Die B285 Richtung Bad Salzungen ist in Kaltensundheim nach einem LKW-Unfall gesperrt. Vorsicht auf der B181 in Merseburg. Zwischen Neumarkt und Leipziger Straße sind Ziegen auf der Fahrbahn. Im Landkreis Meißen sind die Straßen zwischen Auer und Moritzburg und zwischen Moritzburg und Bärwalde gesperrt und geblitzt wird auf der A9 Richtung Berlin zwischen Eisenberg und Dreußig und auf der A13 Richtung Berlin zwischen Kittlitz und Dreieck Spreewald. Soweit der MDR Aktuell Verkehrsdienst, 16.34 Uhr.
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1: Weiter mit Andreas Hönig im Studio am zweiten Spieltag der Bundesliga, wo sich die Frage stellt, wie stark ist RB Leipzig denn wirklich diese Saison? Das stellt sich ja im Grunde nach jedem Sommer, nach diesem aber vielleicht ganz besonders, denn es gab ja diesen Trainerwechsel, an dem sich die Geister scheiden, ob der jetzt nötig war oder nicht. Dann Jan Diomande, der Topspieler, weg und wieder mal ein Umbruch, ein kleinerer zumindest im Kader. Die ersten Spiele waren top, jetzt allerdings der Rückstand gegen Bremen. Heiko Neugebauer, die ersten Eindrücke.
7: Es ist noch Pause im Weserstadion. In diesem Augenblick kommen zumindest mal die Bremer Spieler schon zurück auf dem Rasen. Das Ganze hat hier knapp 2 Minuten später begonnen, warum auch immer. Und dann hatten wir natürlich eine gewisse Verzögerung im Anschluss an die Szene in der 24. Minute, als der Schiedsrichter Benjamin Brandt zunächst auf den Elfmeterpunkt deutete. Da soll Karl Hein unfair zu Werke gegangen sein gegen Christopher Nkunku. Karl Hein, der Torhüter der Bremer. Und die Bilder im Anschluss zeigten dann aber doch, dass das nicht der Fall war. Benjamin Brandt gab den Elfmeter nicht, nahm ihn also zurück und da brandete mindestens genauso lauter Jubel auf hier im Weserstadion, das auch heute ausverkauft ist, wie beim 1:0 durch Erin Dingschi. Sein erster Treffer im Weserstadion überhaupt. Das hat er sich lange gewünscht und da hätte er keinen besseren Zeitpunkt für finden können als diese 4. Spielminute heute. Das ist jetzt kein hochverdientes Halbzeitergebnis im Bremer Weserstadion. Es ist aber auch kein Skandalergebnis, denn die Leipziger haben natürlich mehr vom Spiel. 67% Ballbesitz, aber so richtig direkt bis vor die Kiste in den Bereich, aus dem die Wahrscheinlichkeit, ein Tor zu erzielen, immer höher wird, je näher du ihr kommst. Da haben sie sich dann einfach relativ selten aufgehalten. Insgesamt auch sehr verhalten im Spiel nach vorne, ohne das nötige Tempo. Also da ist auf jeden Fall vom Potenzial deutlich mehr drin für RB Leipzig hier im zweiten Durchgang, der in wenigen Augenblicken beginnen wird.
1: Dankeschön, Heiko Neugebauer, bis hierhin. Und man sollte möglicherweise mal Union Berlin sagen, dass ein Spiel losgeht, wenn der Schiedsrichter pfeift und nicht erst 4 Minuten später. Wir erinnern uns, erste Halbzeit, erste Minute, erstes Tor für Leverkusen. Jetzt geht die zweite Halbzeit gerade los und Leverkusen trifft schon wieder. Erhöht damit jetzt auf 3:0. Das wollen wir uns anhören, wie es dazu gekommen ist. Burkhard Tupe ist unser Reporter in Leverkusen.
9: So einfach und so schön kann manchmal Fußball sein. Tor für Bayer 04 Leverkusen, der dritte Treffer und wieder ein Schlafmützenstart von Union Berlin. Und das Tor erzielte Patrick Schick. Im ersten Durchgang hat er noch 2 Kopfballmöglichkeiten gehabt, von denen er mindestens eine machen muss. Einmal parierte der Torhüter, einmal traf er nur die Latte. Jetzt war es die einfachste Aktion, diesen Ball aus 4-5 Metern über die Linie zu drücken. Der Schick schon wieder unterwegs, legt den Ball zurück, allerdings aus seiner Abseitsposition. Und die wurde auch überprüft beim Tor von Patrick Schick. Denn die Vorlage von Kwanzaa von der rechten Seite, da hatte es schon den Anschein, als wäre er ziemlich weit vorne. Aber es war nur sein Unterarm, das wird uns jetzt gerade in der Grafik angezeigt. Also was die moderne Technik alles kann. Schon erstaunlich. 3:0 Leverkusen.
1: Weiter geht's. Gar nicht so wahnsinnig weit weg. Paderborn gegen Freiburg, unsere nächste Station, wo Freiburg führt. Moritz Kühn.
10: Ja, da war sie, die erste Chance. Achtung jetzt, aber Paderborn, Riesenchance zum Ausgleich. Piringer, geht zu Boden, will einen Elfmeter, kriegt ihn aber nicht. Im 1 gegen 1 gegen Freiburgs Keeper Backhaus. Oh, was war das für eine Szene, ein Ballverlust der Freiburger vor dem eigenen 16er. Und dann war es Piringer, der frei durch war nach einem Fehler von Engelhardt und dem Zuspiel von Tigges. Dann versuchte an Backhaus vorbeizugehen, berührt ihn ganz leicht am rechten Fuß. Bleibt beim 1:0 aus Sicht der Freiburger, aber über diese Szene könnte man vielleicht nochmal sprechen. Ja, gab es da den Kontakt von Freiburg-Keeper Backhaus oder eben nicht? Gibt ja auch einen Videobeweis, aber es sieht nicht danach aus. Bleibt beim 1:0 für Freiburg.
1: Hätte ich eine 2-Euro-Münze dabei, würde ich sie jetzt rausholen und ins Phrasenschwein werfen, denn das war richtig die kalte Dusche für den BVB kurz vor der Pause. Praktisch mit dem Abpfiff das erste Tor für Hoffenheim, der Rückstand für Dortmund. Wie hat man sich davon erholt? Florian Winkler.
11: Hoffenheim arbeitet hier am zweiten Treffer, führt aktuell ja gegen Dortmund mit 1:0 durch einen sehenswerten Treffer in der 45. von Avdulao aus 22 Metern. Gerade war es Lemperle im Strafraum, halblinke Position, 14 Meter und wieder Kobel, der dazwischen gehen musste. Nächste Ecke aber für die Hoffenheimer, von der linken Seite reingebracht, erstmal rausverteidigt von den Dortmundern, die jetzt einmal gewechselt haben. Joey Fermann ist mittlerweile in der Partie für einen schwachen Felix Metscher, aber bislang hat das noch gar keine Auswirkungen dieser mittlerweile 50. Minute. Dortmund ist aber mit ein bisschen Platz mit Navaneri, dem Neuzugang von Arsenal, der Leihgabe passt in den 16er. Asriasson auf der rechten Seite schon im 16er, aber die Flanke wird wegverteidigt erstmal von Haidari, dem Innenverteidiger. Dortmund setzt nach, wieder die rechte Seite, Flanke kommt rein und dann ist Guirassy da mit einem schönen artistischen Seitfalls hier, aber bringt nichts ein, bleibt beim 1-0.
1: Nicht nur Union Berlin, auch RB Leipzig hat ja den Start in diesen Spieltag ein bisschen verpennt und auch den Start in die zweite Halbzeit fast, denn fast hätte Bremen gerade das 2-0 geschossen. Und wie? Heiko Neugebauer wird es uns erzählen.
7: Was war das denn eben für ein herrliches Kabinettstückchen? Ich glaube, ich habe es gar nicht so genau gesehen, von Marco Gröll, der versucht, von kurz hinter der Mittellinie über 40 Meter Martin van der Voort im Tor der Leipziger durch einen Heber zu überwinden. Und das hätte tatsächlich um ein Haar fast geklappt. Gerade eben noch so kommt der Belgier im Kasten von RB Leipzig mit einer Hand ran, lenkt den Ball an den Querbalken. Und die Leipziger haben Glück, dass es hier nicht kurz nach Beginn des zweiten Durchgangs, wir sind in der 49. Minute, 2-0 für die Bremer steht. Keine Wechsel auf beiden Seiten. Nach wie vor die Führung für den SV Werder durch das erste Tor im Weserstadion überhaupt von Erin Dingschi bereits in der vierten Minute. Die Leipziger auf dem Weg nach vorne, aber wieder etwas zu langsam. Die Bremer sind dazwischen. Hier bleibt es beim 1-0.
1: Erst anderthalb Spieltage sind rum, aber wir können schon festhalten, die Union-Defensive muss noch Nachholarbeit leisten. Schon wieder 3 Gegentore wie am letzten Spieltag.
6: Schlechte Nachricht für die Union-Fans. Leverkusen hat weiter Bock, Fußball zu spielen und noch mehr Tore zu erzielen, um sich endgültig zu rehabilitieren für den Fehlstart am vergangenen Wochenende in Elversberg. Leverkusen führt 3-0. Patrick Schick nach knapp 3 Minuten schon im zweiten Durchgang. Wieder ein frühes Gegentor für die Unioner. Und das ist ja schon verrückt. Am vergangenen Wochenende machte Leverkusen genau dieselben Fehler wie Union. Allerdings muss man eben auch sagen, das ist ein Unterschied, ob du in Elversberg die Tore kassierst oder eben hier in Leverkusen bei einer Mannschaft, die wirklich hochkarätig besetzt ist, die schönen Kombinationsfußball spielt, die auch jetzt schon wieder auf dem Weg nach vorne ist, über die linke Seite mit Miguel, der wirklich ein herausragender Flankengeber ist, der 2 Tore vorbereitet hat. Jetzt der Flankenball nicht gut, es bleibt beim 3-0.
1: Gladbach gegen Elversberg, das ist die 5. Partie, bei der wir heute noch nicht waren. In der 2. Halbzeit, das ändern wir jetzt schnell. Tim Wichmann, unser Reporter im Borussia Park. Pünktlich.
8: Das ist jetzt natürlich ein Brett für die Elversberger, die ohne ihren Trainer klarkommen müssen bei der Bundesliga-Auswärtspremiere und vor allem auch gegen die Atmosphäre hier anspielen müssen. Den Gladbachern ist nicht wirklich anzumerken, dass es letzte Woche so schlechtestmöglich losging. 0-3 in Leipzig, aber hier jetzt natürlich beflügelt durch die Fehlentscheidung von Martin Petersen, diesen Einwurf zu geben im ersten Durchgang, und dann durfte Hugo Bullin zum zweiten Mal aufs Tor und ins Tor schießen. Seitdem die ein oder andere weitere Chance, kein Hochkaräter auf beiden Seiten, und so sieht es so aus, als könnten die Gladbacher hier im zweiten Versuch den ersten Saisonsieg feiern, aber wir sind da erst in der 53. Minute. Gladbach führt mit 2-1 gegen Elversberg.
1: Hoffenheim gegen Dortmund holen wir uns nochmal ab. Nach wie vor die Führung der Hoffenheimer gegen Dortmund mit 1-0. Florian Winkler.
11: Viel Gewühle im Strafraum der Dortmunder und nächste Chance durch Ozan Kabak, den Innenverteidiger der TSG, nach einer Ecke von der linken Seite. Dortmund kriegt es nicht gut raus, verteidigt per Kopf mehrere Kerzen, wie man so schön sagt. Und dann Kabak so aus 8-9 Meter zentral wuchtet mit dem Kopf eben den Ball Richtung Tor, aber ohne die nötige Torgefahr, ohne die richtige Präzision. Und trotzdem, man merkt der TSG an, der Mannschaft von Christian Ilzer, dass sie am zweiten Treffer arbeitet. Hatte durch Lemperle vor wenigen Minuten eine richtig gute Möglichkeit. Halblinks aus 14 Metern, Kobel erneut geprüft, aber der Schweizer Schlussmann eben zur Stelle. Wieder die TSG über Lemperle, super Ballgewinner gegen Gadou. Lemperle auf dem Weg in den 16er, 15 Meter, Abschluss, abgefälscht, Tor! 2-0 Hoffenheim! Und Tim Lemperle feiert diesen Treffer, der sich angebahnt hatte. Zweiter Treffer, 54. Minute. Die Hoffenheimer führen mit 2-0 gegen Borussia Dortmund.
1: Dankeschön. Florian Winkler, wir machen eine kleine Fußballpause und schauen um 16.44 Uhr auf die Top-Meldung zur Stunde hier bei MD Aktuell. Und das ist die, dass in den Landkreisen Bautzen und Görlitz 12 selbstgebaute Sprengvorrichtungen sichergestellt worden sind. Laut Staatsanwaltschaft nahe der Umspannwerke Bärwalde bei Lippen und Graustein bei Schleife. Weitere Meldungen hat Markus Neumann.
12: Spaniens Zentralregierung hat die Kontrolle über den Hafen der Exklave Ceuta übernommen. Transportminister Oscar Puente unterschrieb eine entsprechende Anordnung. Diese erlaubt den Aufbau eines provisorischen Zeltlagers für Migranten im Hafenbereich. Damit setzt sich Puente über eine gegenteilige Entscheidung der lokalen Behörden hinweg. Die österreichische Schauspielerin Ernie Mangold ist im Alter von 99 Jahren gestorben. In ihrer langen Karriere spielte Mangold auch in mehreren Tatortfolgen sowie in den Serien wie Der Alte oder Der Bulle von Tölz. Insgesamt war sie in mehr als 100 TV- und Filmproduktionen zu sehen. In Polen ist eine deutsche Touristin beim Baden in der Ostsee ertrunken. Wie der Sender TVP3 Tschetschen berichtet, war die 64-Jährige bei starkem Wind und Wellengang in Not geraten. Rettungskräfte hätten die Frau an Land gebracht, Wiederbelebungsmaßnahmen seien erfolglos geblieben. Das Wetter. Am Abend abklingende Schauer und immer weniger Wolken bei 15 bis 20 Grad. In der Nacht dann klar und trocken, später stellenweise Nebel bei 12 bis 7 Grad. Morgen meist sonnig und trocken, Höchstwerte 19 bis 23 Grad. MDR aktuell Verkehrsdienst. Vorsicht auf der A4 Richtung Görlitz. Zwischen Pulsnitz und Ohorn liegen Metallteile auf der Fahrbahn. Vorsicht auf der A14 in Richtung Dresden. Zwischen Döbeln Ost und Nossen Nord liegen Fahrzeugteile auf der Fahrbahn. Vorsicht auf der A14 in Richtung Magdeburg. Zwischen Mutschen und Grimma liegt eine Leitbarke im Baustellenbereich. A14 Richtung Schwerin. Zwischen Tangerhütte und Lüderitz kommt es zu Behinderungen nach einem Unfall. Die B285 Richtung Bad Salzungen ist in Kaltensundheim nach einem LKW-Unfall gesperrt. Vorsicht auf der B181 in Merseburg. Zwischen Neumarkt und Leipziger Straße sind Ziegen auf der Fahrbahn. Und im Landkreis Meißen sind die Straßen zwischen Auer und Moritzburg sowie zwischen Moritzburg und Bärwalde wegen der Hengstparade bis 19.30 Uhr gesperrt. Soweit der MDR Aktuell Verkehrsdienst, 16.46 Uhr.
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1: Und von der Hengstparade zu den Fohlen. Mönchengladbach hat das nächste Tor geschossen an diesem zweiten Bundesligaspieltag. 3:1 jetzt die Führung gegen Aufsteiger Elversberg. Hören wir uns auch gleich an, wie es dazu gekommen ist. Vorher aber wieder der Schwenk nach Bremen zum Weserstadion, wo RB Leipzig zum ersten Mal in dieser Saison in Rückstand geraten ist und damit so richtig irgendwie offenbar nicht umgehen kann, denn es steht ja immer noch 0:1 und das 1:1 lag bisher auch nicht so richtig in der Luft, oder? Heiko Neugebauer.
7: Freistoß für RB Leipzig. David Raum schaufelt den schön rein von halb links aus etwas mehr als 30 Metern, sagen wir mal, etwa so auf die Höhe des Elfmeterpunktes. Da kommt Willi Orban angerauscht, kommt auch per Kopf an den Ball. Der geht dann aber doch einen halben Meter über den Kasten. Nichtsdestotrotz gute Tormöglichkeit und vor allem eine aus der Kategorie, wie wir sie im ersten Durchgang für die Leipziger im Grunde gar nicht gesehen haben. Immer noch 1:0 durch das frühe Tor von Erin Dingschi. Übrigens sein erster Treffer im Bremer Weserstadion überhaupt. Und die Leipziger auch zu Beginn des zweiten Durchgangs eher in der Defensive. Das verwundert ein bisschen, denn die Defensivleistung der Bremer war ja ordentlich. Trotzdem hat der Trainer offensichtlich gefordert, ein bisschen offensiver zu agieren und sich nicht wieder so weit hinten reindrücken zu lassen, wie das im ersten Durchgang über weite Strecken der Fall war. Nusa schon wieder von links, aber erstmal noch eine Station zurückgegeben. Die Leipziger dann noch einmal quer. Willi Orban jetzt 50 Meter vor dem Tor, etwa auf Riedle Baku gegeben, auf halb rechts. Er weiß aber auch nicht so ganz genau, wohin mit dem Ball und spielt deswegen erst einmal zurück auf Orban, der noch eine Station weiter auf Maxim Estef. Jetzt kommt der Ball in Strafraumnähe, aber Raum weiß auch nicht, wohin damit und deswegen der Aufbau erneut. Natürlich alle Bremer hinter dem Ball. Kein Raumgewinn für RB Leipzig. Vielleicht jetzt Bakayoko versucht es mit dem Dribbling, bleibt hängen. Dann aber Riedle Baku kommt zur Hilfe, schon im Strafraum. Schießt Pieper an, gibt eine Ecke für RB Leipzig. Das alles beim Stande von nach wie vor 1:0 für Werder.
1: Dankeschön, Heiko Neugebauer. Und jetzt habe ich einen Funfact für Sie von der SV Elversberg, der Aufsteiger. Der hat nämlich am letzten Wochenende einen Rekord vom hergehört VfB Leipzig gebrochen. Leipzig hat es 1993 geschafft, seine ersten beiden Bundesliga-Tore in 17 Minuten zu schießen. Elversberg hat dafür letzte Woche nur 9 gebraucht. Also der VfB Leipzig, beziehungsweise Lok, wenn man möchte, jetzt einen Rekord los. Aber Elversberg liegt hinten in Gladbach. Tim Wichmann.
8: Jetzt wird's natürlich ein sehr steiler Anstieg für die Elversberger. 1:3 hinten, weil Joe Skelly traf. Der Mann, der eigentlich schon gar nicht mehr da sein sollte bei den Gladbachern. Rechts hinten verteidigt, weil sich alle Neuzugänge da verletzt haben. Auch Jens Kastrop, der da eigentlich noch spielen kann, nicht fit. Und dann eben doch wieder Joe Skelly. der schon so ein bisschen eines der Gesichter der Stagnation in den letzten Jahren war. 23 Jahre alt, über 160 Spiele für die Borussia, aber irgendwie nie so richtig den nächsten Schritt gemacht. Aber hier macht er einen wichtigen Schritt auf dem Weg zum ersten Saisonsieg für die Gladbacher. Aus halbrechter Position im Strafraum, unten rechts reingeschoben. Und so sieht es für die Gladbacher jetzt doch nach einem versöhnlichen Heimspielauftakt aus. Stunde rum, 3:1 die Führung für Gladbach.
1: Union-Fans Ohren zu halten. Union ist mittlerweile in Leverkusen seit 462 Minuten ohne eigenes Tor, liegt mit 0:3 zurück.

0: dafür braucht man so viel Fantasie, dann könnte man auch Romane schreiben. 3:0 die Führung für Bayern 04 Leverkusen. Die Mannschaft, die nach wie vor Lust auf Fußball hat, schönen Fußball nach vorne spielt, aber bislang kein weiteres Tor erzielt hat. Es steht 3:0 für die Werkself.
1: 5:0 hat ja sogar Dortmund im Pokal gegen Eimsbüttel gewonnen unter der Woche. Also richtig anstrengend war das in dem Sinne nicht. Daran kann es nicht liegen, dass man jetzt 0:2 in Hoffenheim zurückliegt.
2: Ist Borussia Dortmund wieder zurück im Spiel? Die große Frage, Serou Guirassy mit dem Anschlusstreffer in dieser 61. Minute. Große Proteste aber der Hoffenheimer, weil sich Patrick Wimmer auf Höhe der Mittellinie da verletzt hat in einem Zweikampf. Und was passiert? Gibt es da nochmal einen Check? Aber erstmal feiern die Dortmunder Fans 9000 diesen Anschlusstreffer und ist durch Serou Guirassy wieder Hoffnung eingekehrt für Borussia Dortmund. Das ist die große Frage, die jetzt gleich zweimal wechseln werden mit Fabio Silva und Reggiani, die gleich reinkommen werden. Aber Serou Guirassy lässt sich feiern. Große Proteste der Hoffenheimer, die sagen, da lag doch unser Mann am Boden. Das Spiel sollte unterbrochen werden. Da ging gar nichts weiter. Wimmer humpelt auch noch ein bisschen. Aber Schiedsrichter Matthias Jöllenberg sagt bislang eigentlich alles okay. Sind wir mal gespannt. Bleibt hier erstmal beim 2:1 für die TSG.
1: Halte sie natürlich auf dem Laufenden, ob das in irgendeiner Form nochmal zurückgeht oder nicht. Wir gehen jetzt zurück ins Weserstadion zum Spiel Werder Bremen gegen RB Leipzig. Heiko Neugebauer nach wie vor unser Reporter dort.
3: Spiel ist schon seit einigen Minuten unterbrochen im Weserstadion. Nach einer Flanke aus dem Halbfeld krachten da gleich mehrere Spieler auf der Höhe des Elfmeterpunkts zusammen. Der eine war der Torhüter von Werder Bremen, Karl Hein. Der andere wäre das Abwehrchef Marco Friedl und Kapitän. Und auch Willi Orban war mit dabei. Der steht aber schon längst wieder. Aber Friedl oder Pieper war es vielleicht auch. Die mussten etwas länger behandelt werden. Jetzt geht's aber weiter. Wir sind eine Stunde rum hier. Und es steht immer noch 1:0 für Werder. Die Leipziger zu Beginn des zweiten Durchgangs sogar ein bisschen in der Defensive gebunden, weil die Bremer ein bisschen mutiger agierten. Jetzt haben sie aber doch ihre Feldüberlegenheit aus dem ersten Durchgang sich zurückerobert. Hatten auch eine gute Chance zum Ausgleich durch einen Kopfball von Willi Orban. Der ging aber knapp drüber und deswegen liegt RB Leipzig hier immer noch hinten.
1: Und dann geht es vom Osterdeich nochmal zurück nach Ostwestfalen zum SC Paderborn, zum Aufsteiger, der gegen Freiburg nur mit einem Tor zurückliegt. 0:1 noch alles drin, oder Moritz Kühn?
4: Freiburg im Ballbesitz, schlägt den Ball in den 16er, wieder rausgeköpft, immer noch die Führung. 1:0 Führung für die Mannschaft aus dem Breisgau, die im Besitz der Kugel ist, über Suzuki, der einen Dreierpack zum Saisonauftakt beim 4:1 Erfolg gegen Werder Bremen geschnürt hat. Pass in die Mitte auf Matanovic, der verliert aber die Kugel und jetzt könnte der Konter eingeleitet werden für die Paderborner. Ulrich auf Piringer, der direkt weiter auf Vidovic, alles jetzt 40 Meter vor dem Freiburger Tor, der nimmt dann aber wieder ein bisschen Tempo raus und somit kann sich die Hintermannschaft des SC Freiburg sortieren. Paderborn wird besser in dieser zweiten Hälfte, liegt aber immer noch 0:1 zurück durch den Treffer für die Freiburger durch Maximilian Eggestein in der ersten Hälfte. Aber ist ja noch genug Zeit, 65 Minuten sind rum, Freiburg führt 1:0.
1: Dankeschön, Moritz Kühn. Und damit sind wir mit unseren Einzelabrufen in den Stadien schon durch. Und gleich geht's los mit unserer langen Schlusskonferenz bei folgenden Zwischenständen und Fragen, die zu klären sind in den letzten 25 plus x Minuten. Leverkusen führt jetzt mittlerweile, gerade eben ist es passiert, mit 4:0 gegen Union Berlin. Da sind, glaube ich, alle Fragen beantwortet. Borussia Mönchengladbach führt mit 3:1 gegen Elversberg, ist also auf Kurs Revanche bzw. Wiedergutmachung für den schlechten Auftakt letzte Woche in Leipzig bei dem 0:3. In Paderborn wollen wir wissen, ob es doch noch ein Pünktchen gibt für den Aufsteiger zu Hause gegen Freiburg bei Hoffenheim. Die haben ja letzte Woche auch geführt gegen Köln, die Führung aber nicht über die Zeit bringen können, sondern am Ende sogar noch verloren mit 2:3. Gibt es das gleiche Schicksal jetzt in Dortmund? 2:1 aktuell noch die Führung für Hoffenheim. Und natürlich die große Frage hier aus mitteldeutscher Sicht. Wie geht RB Leipzig mit seinem ersten Rückstand in dieser Saison um? Gibt es noch was Zählbares oder gibt es die erste Niederlage in Bremen? 0:1 steht's. Los geht's aber beim Spiel Mönchengladbach gegen Elversberg. Jens Weilbrot, unser Reporter, ich wünsche viel Spaß.
5: Den Jungs vom Freiwilligen Feuerwerk aus Elversberg im Saarland fehlt ohne den Zugführer auf der Bank ein bisschen die Explosivität. Borussia Mönchengladbach führt gegen die Sportvereinigung Elversberg mit 3:1. Und Vincent Wagner, der Trainer der Elversberger, guckt nur von der Tribüne zu. Wegen einer gelb-roten Karte, aber jetzt die Gelegenheit für die Elversberger und der Ball im Tor. Der Anschlusstreffer für die SV Elversberg, Flanke von rechts. Und dann gibt's den Treffer durch die Elversberger und die sind zurück in dieser

0: Begegnung.
1: Der Ausgleich 2:2. Borussia Dortmund ist back. Fabio Silva mit einem Wahnsinnslauf. Und dann legt er den Ball vorbei an Oliver Baumann, am Keeper der Hoffenheimer, ins lange Eck. Und die TSG war hier so lange das bessere Team. Aber vor 5 Minuten der Anschlusstreffer für die Dortmunder Girassi. Und jetzt der Ausgleich. Und damit geben wir nach Paderborn gegen Freiburg zu Luise Kropf.
2: Hier führt Freiburg 1:0, 69 Minuten rum. Die Frage ist, wie lange denn eigentlich noch? Denn seit die zweite Halbzeit läuft, hat Paderborn den Kochtopf auf die Herdplatte geschoben und kocht sich hier was zurecht und ist am Dampfen und am Brodeln. Sie spielen eine gute zweite Halbzeit. Nur bisher konnten sie sich eben nicht belohnen. Chancen waren dafür genug da, sage ich mal. Und jetzt ab nach Bremen zu dir, Felix Gerhardt. Wer kocht bei dir gerade auf dem Platz?
3: Es kocht in der Offensive mehr der Gast aus Leipzig, aber so richtig Torchancen kochen sie sich nicht zusammen. Da fehlt so ein bisschen die Würze und die Suppe versalzen. Das tun die Bremer nach wie vor durch ihren richtig starken Auftritt in der Defensive. Das Bollwerk steht, die Führung mit 1:0 nach wie vor aus der 4. Minute durch Ehren Dingschi. Ab nach Leverkusen zu Daniel Neuhaus. Da gibt es ein richtiges Festival.
4: Ja, passt nicht, wackelt und haft Luft. Alles, was Union Berlin in Sachen Defensive zeigt, hat nur sehr bedingt etwas mit Abwehrarbeit auf Bundesliga-Niveau zu tun. Bayer 4:0. Leverkusen hat alles im Griff, führt in dieser Höhe total verdient. Und jetzt gab es gerade eben richtig großen Jubel. Moussa Diaby wieder auf dem Platz, der Last-Minute-Transfer. Will auch noch ein Tor machen. Könnte noch ein schmerzhafter Nachmittag werden für Union Berlin. Und wir sind wieder in Mönchengladbach bei Jens Walbrot.
5: Wo es nur noch 3:2 für Borussia Mönchengladbach steht, nach dem Treffer des eingewechselten Krattenmacher. Und die Einwechslung, die kam vom Co-Trainer der SV Elversberg, Mike Franz. Der sitzt auf der Bank, weil Vincent Wagner am Ende der ersten Halbzeit, der Trainer der Elversberger, die gelb-rote Karte gesehen hat und aus dem Innenraum verbannt wurde. Dabei hat er sich zu Recht aufgeregt, denn das 2:1 für Borussia Mönchengladbach, darüber hat er sich echauffiert, hätte nicht zählen dürfen. Es war ein klarer Einwurf für die Elversberger, aber der abgezockte Kleindienst im Gladbacher Sturm nahm einfach den Ball, warf rein und dann ist es eine Tatsachenentscheidung. Jetzt kommt Gladbach schon wieder über Moya, der schießt, gehalten von Nicolas Christoph. Ist ein unterhaltsames Spiel und Elversberg ist wieder drin. Die Elversberger jetzt aber im eigenen Strafraum, müssen den Ball über Jambra versuchen, halb links wieder nach außen raus zu bekommen. Also, die Reaktion der Mannschaft von Vincent Wagner, der oben mit stoischem Blick auf der Tribüne sitzt, die ist bemerkenswert. Mal sehen, ob es noch zu mehr reicht als nur einer achtbaren Niederlage am Niederrhein. Weiter nach Paderborn.
2: Hier an der Seitenlinie Ralf Kettemann mit seinem Debüt-Heimspiel in der Bundesliga. Zum allerersten Mal in einem Heimspiel steht er als Cheftrainer an der Seitenlinie. Und er sieht wirklich ein gutes SC Paderborn, zumindest im zweiten Durchgang. Noch liegen sie ja 0-1 hinten in der 71. Spielminute. Aber Freiburg bietet definitiv was an. Gab die ein oder andere richtig gute Gelegenheit für die Ostwestfalen. Zum Beispiel zuletzt Tigges eingewechselt worden zur Halbzeit. Und der große Sturmtank hat sich da auf Höhe der 16 Meter Linie in der 66. Minute einmal um seinen Gegenspieler rumgedreht und dann den Drehschuss abgefeuert. Der ging Zentimeter am Pfosten vorbei. Paderborn jetzt schon wieder auf dem Weg nach vorne, aber der Ball wird abgefangen von Scherhand. Der legt den Ball jetzt in die zentrale Position und Freiburg könnte kontern, aber sie verdabbeln das so ein bisschen. Deswegen bekommt Tigges wieder den Ball auf der linken Seite. Der tunnelt seinen Gegenspieler, will rein in den 16er, wird dann aber davon abgehalten. Also hier ist das Ding noch lange nicht durch. Freiburg, das muss man wirklich so sagen, führt nur 1:0.
6: Von Niklas Füllkrug, 2:0 für Werder Bremen, Ecke von der rechten Seite und Füllkrug steht ungefähr am Elfmeterpunkt und kriegt ihn genau auf die Pläne serviert und nickt ihn rein ins lange Eck und Werder führt mit 2:0 gegen Leipzig und jetzt strahlt er da vor der Ostkurve, der Niklas Füllkrug. Er hat gesagt, er verdient vielleicht weniger Geld, aber er wird jetzt in Emotionen bezahlt und die bekommt er hier zuhauf, völlig frei nach dieser Ecke. Da haben sie total gepennt in der Defensive von RB Leipzig und Werder Bremen führt mit 2:0. Und Hörmanns, das Weserstadion tobt. Wie sieht es denn aus in der Hoffenheimer Arena? Tobt da auch einer gerade an Katrin Rose?
1: Ja, da toben die Dortmunder immer ein bisschen mehr, weil nach einer Stunde der BVB zurückgekehrt ist.
0: Wir unterbrechen ganz kurz die Fußball-Bundesliga-Konferenz für eine Sofortmeldung aus dem MDR aktuelle Verkehrszentrum. Achtung, auf der A71 Sangerhausen Richtung Schweinfurt. Zwischen Sömmerda Süd und Erfurt Nord sind Kinder auf der Fahrbahn. Ich wiederhole, auf der A71 Sangerhausen Richtung Schweinfurt. Zwischen Sömmerda Süd und Erfurt Nord sind Kinder auf der Fahrbahn. Fahren Sie bitte besonders vorsichtig. Und jetzt zurück zum Fußball.
1: Gleich eingewechselt, aber noch rollt der Ball schon wieder in Richtung Dortmunder Tor. Aber diesmal hat die Defensive raus aufgepasst. Spielt raus, schnell, mit Tempo. Sucht da auf der linken Seite immer wieder Riasson. Das ist eine gute Idee. Der muss aber ein bisschen entgegenkommen. Das zeigt der Spielkollege jetzt auch an. Nächstes Foul. Das war eins von Patrick Wimmer, der hier so ein bisschen sauer ist, weil er nach diesem ersten Gegentor der Dortmunder am Boden lag und dann Guirassy trotzdem getroffen hat. Partie wurde nicht unterbrochen. Jetzt aber rollt der Ball hier nicht. Und weil hier wenig passiert, spielen wir den Ball rüber nach Leverkusen Union Berlin. Daniel Neuhaus, das ist eine klare Sache oder wirkt es nur so?
4: Zwei Trainer, zwei Welten. Mauro Lustrinelli, das ist der neue Mann an der Seitenlinie bei Union Berlin. Der hat einen gebrauchten Nachmittag mit seiner Mannschaft erwischt. Und auf der anderen Seite ist es Carles Martinez, der Spanier, der ganz entspannt da durch seine Coachingzone schreitet gerade, weil er einen guten Auftritt, einen sehr guten seiner Mannschaft sieht. Wieder ein Ball abgefangen, lang gespielt von den Gästen. Das ist das einzige Mittel in Sachen Offensive. Aber jetzt mal ein schludriger Ballverlust von Bayer Leverkusen. 25 Meter vom Tor. Es ist Jong, der nochmal für Union rausliegt in den Strafraum. Skarke schießt, abgeblockter Ball. Aber sie sind jetzt gut positioniert und Leverkusen nimmt vielleicht ein bisschen zu früh den Gang raus. Sind noch 15, 16 Minuten regulär zu spielen und Union Berlin in den letzten Minuten doch ziemlich oft in Leverkusens Hälfte. Hier wird jetzt aber vorgespielt. Es gibt einen Freistoß für die Gastgeber, bei denen Moussa Diaby mittlerweile mitspielt. Aus Saudi-Arabien noch kurz vor Transferschluss gekommen. Hier noch ohne Szene, aber mit sehr, sehr viel Applaus empfangen. Man erinnert sich noch an ihn, seine 3,5 Jahre bis 2023. Seine vielen Tore, seine vielen Sololäufe, die wollen Sie auch heute wieder sehen. Vielleicht gibt es ja noch eine Gelegenheit für den Außenstürmer. Jetzt kommt erstmal Tapsoba, aber Leverkusen lässt es langsam angehen. Kein Tempo in der Aktion. Diesmal leicht zu verteidigen für die Gäste aus Berlin. Was machen die Gäste in Mönchengladbacher Niederrhein, lieber Jens?
5: Wir müssen jetzt gerade aufpassen, was Ugo Bolin macht. Der spielt den Ball nämlich steil überall links in den Strafraum auf Lukas Ulrich, den durch die Mitte vorgerückten Außenverteidiger der Gladbacher. 3:2 die Führung für Borussia Mönchengladbach. Elversberg mittlerweile wieder voll in der Partie. Dank des 3:2 Anschlusstreffers durch Krattenmacher, kurz zuvor eingewechselt worden. Und auch die Borussia, ich sehe Liedberg, den Stürmer, der aus Darmstadt zur Borussia gewechselt ist, bereitet nun den ersten Wechsel vor. Aber erstmal gibt es einen Eckball. Standardsituation hat schon einmal zu einem Tor geführt, nämlich zum 1:0 durch Bolin, wo dann der zweite Ball am Ende gefährlich verwertet wurde. Kopfballgelegenheit jetzt am 5-Meter-Raum drüber geköpft. Und da bleibt dann Itakura, der den Kopfball ausgeführt hat, liegen. Der Innenverteidiger, der Gladbacher, beim Ausgleich der Elversberger in der ersten Hälfte. Da sah er nicht gut aus. Hat das Laufduell, das Entscheidende, gegen David Mokwa, den Elversberger Stürmer, verloren, der zum 1:1 direkt vor Torhüter Christoph einschieben konnte. Aber der Aufreger dieses Spiels, das muss man gesehen haben heute Abend in der Sportschau. Schon um 17.45 Uhr live aus dem Deutschen Fußballmuseum in Dortmund. Weil die zweite Pokalrunde ausgelost wird mit Gast und Lostfee Bastian Schweinsteiger. Aber da wird es mit Sicherheit auch diese Szene nochmal geben, wo der ausgefuchste Kleindienst sich einfach den Ball hinter der Auslinie krallt und wieder einwirft, obwohl es Einwurf für den Gegner gegeben hat. Die Folge war das 2:1 für Gladbach und jetzt steht es hier 3:2 für Gladbach. Wird eine spannende Schlussphase, 15 Minuten sind es noch im Borussia-Park. Wie lange noch in Paderborn, Luise, gegen Freiburg?
2: Da muss ich schnell rechnen, also 13,5 Minuten regulär plus eine Nachspielzeit wird sicherlich auch oben drauf geben. Langer Schlag gerade von Paderborn in den 16er hinein, aber der Ball abgeköpft worden von Lienhardt, der da höher steigt als Pieringer. Und deswegen jetzt die Balleroberung für die Freiburger, die versuchen jetzt über die rechte Seite zu kommen. Ist jetzt Schwung drin hier im Spiel, weil auch Freiburg sich mal wieder angeschickt hat mitzuspielen. Ball kommt in den 16er hinein, von der rechten Seite geschlagen auf den eingewechselten Grifo. Kläglich verteidigt der Ball erstmal von Paderborn, landet wieder vor den Füßen der Freiburger, aber die können damit nichts anfangen. Jetzt könnte es ein Umschaltmomentum für die Paderborner geben über Kurda, der schon über die Mittellinie drüber treibt, den Ball nach vorne, reduziert so ein bisschen seine Schrittgeschwindigkeit und legt den Ball jetzt links raus, aber Freiburg ist wieder dazwischen und kann das Ding hier erstmal löschen. Also es ist wirklich ein Spiel, das Freiburg noch führt mit 1:0. Paderborn hatte gute Gelegenheiten, hier ein allererstes Bundesliga-Tor in dieser Saison zu erzielen. Erstes Spiel ist ja 0-0 gegen Mainz ausgegangen. Aber nach vorne muss eben noch so ein bisschen, ein Zentimeter nach links oder nach rechts der Ball geschoben werden. Dann hätte es hier schon geklingelt. Jetzt gerade das Aufbauspiel von Paderborn. Flanke in den 16er hinein. Handspiel Grifo, schreit eine ganze Arena. Und der Schiedsrichter gibt ihm recht. Max Burda. Und ich kann da mitgehen, denn die Hände von dem Freiburger sind dann doch deutlich hochgegangen. Und der hat eben auch nicht nur den Ball saftig erwischt damit, sondern auch die Flugbahn verändert. Dementsprechend gibt es jetzt einen Freistoß für Paderborn. Sind so, mit Zahlen habe ich es manchmal nicht so, aber so 30 Meter mögen das sein, Torentfernung. Recht zentrale Position. Schauen wir mal, was die Paderborner daraus machen. Oliver Battista-Meyer hat sich den Ball zurechtgelegt, dauert aber noch hier die Ausführung. Deswegen gehen wir erstmal weiter nach Bremen zu dir, Felix Gerhardt.
3: Hier hat sich gerade alles erhoben, was es irgendwie kann und es mit Grün-Weiß hält. Denn Niklas Füllkrug ist vom Platz gegangen, der Torschütze zum 2-0. Damit beide Torschützen, denn auch Erin Dingschi, der andere Comeback-Torschütze, ist schon vom Platz gegangen. Werder führt nach 74 Minuten mit 2-0 und ist mittlerweile ein richtig packendes Spiel. Leipzig mit einem Lattenkracher durch Nusa. Kurz danach die Chance für Tschuki zum 3-0 zu erhöhen für die Bremer Mannschaft. Also ein tolles Fußballspiel mittlerweile und auch im Weserstadion, muss man sagen, vor dem Spiel bei den Fans durchaus durchwachsene Stimmung. Und jetzt mittlerweile, keine zwei Stunden später, da fühle ich mich ein bisschen erinnert an das Borussia Dortmund unter Jürgen Klopp von vor 15 Jahren ungefähr. Hier wird jeder Ballgewinn gefeiert, als wäre es ein Tor. Beste Stimmung hier am Osterdeich. Werder aktuell im Ballbesitz auf Höhe der Mittellinie mit Juri Recher, der Leihgabe von Ajax Amsterdam. Auch er mit einem sehr guten Auftritt hier. Spielt eine Station weiter auf die rechte Seite auf Mick Schmetkens, der gekommen ist. Der eine Station weiter auf den nächsten Debütanten, Paul Erik Benagi heißt der, junger Mann aus der eigenen Jugend, eine super Vorbereitung gespielt und jetzt auch auf dem Feld. Jetzt haben sie aber zunächst mal den Ball verloren und Leipzig versucht sich irgendwie zu befreien und deshalb befreie ich mich hier mal aus dieser Situation und gebe ab ran an Katrin Rose. Die sieht das umkämpfte Spiel in Hoffenheim.
7: Ja, wo es weiterhin 2-2 steht zwischen der TSG und Borussia Dortmund. Und du hast gerade angesprochen, die Dortmunder von 2010, 2011, 2012. Seit 2008 gibt es ein Duell, nämlich Hoffenheim gegen den BVB oder den BVB gegen Hoffenheim. Und in dieser Historie ist so viel passiert und deshalb ist das immer wahnsinnig emotional. Jetzt aber in diesem Spiel der Gegenwart ist alles offen. Jetzt Oliver Baumann, der Keeper, der Hoffenheimer mit dem langen Ball hinten raus. Der 33 Spiele in seiner Karriere, also fast eine ganze Saison gegen die Dortmunder gemacht hat. Der Ball geht raus links und dann gibt es einen falschen Einwurf von einem Hoffenheimer. Und da ist Jöllenbeck, da ist der Schiedsrichter relativ deutlich. Und vorher gab es die Aktion von Maxi Bayer, das ist ein Dortmunder. Jetzt wird hier mal ein bisschen für Ordnung gesorgt in dieser aufgeheizten, in dieser emotionalen Partie. Und die Hoffenheimer erleben, während es hier gleich zwei Wechsel gibt. Dekat kommt rein und Ranac wieder was, was sie vergangene Woche erlebt haben. Bei dem Bundesliga-Auftakt, da lagen sie vorn zweimal und am Ende gab es eine Niederlage. Aktuell steht es 2-2, aber das wird eine packende, das wird eine aufregende Schlussphase. Und wir gucken, wie aufregend ist es noch. Leverkusen gegen Union Berlin, Daniel Neuhaus.
4: Na, immerhin gibt es mal eine Freistoßmöglichkeit für die Gäste. Christopher Trimmel, eingewechselter Routinier, fast an der rechten Eckfahne, legt er sich den Ball dahin. Alle vor dem Kasten von Marc Flecken, Leverkusens Keeper, ist mit der Positionierung seiner Abwehr überhaupt nicht einverstanden und brüllt auch beim Spielstand von 4-0 da alles zusammen. Trimmel wird den Ball also mit viel Schnitt jetzt möglicherweise flanken. Mehr als Kosmetik, Ergebniskosmetik könnte es eh nicht sein. Der Ball segelt hoch in den 16er. Bade eingewechselt für Leverkusen, köpft. Das ist eine Kerze, aber dann ist Flecken da und hat den Ball. Es ist ein Schaulaufen, aber die Leverkusener Fans nehmen die zurückgegangene Intensität ihrer Mannschaft überhaupt nicht übel, weil es ein toller Auftakt war. Wiedergutmachung für die Pleite in Elversberg. Heute zeigen die Leverkusener, zu was sie in der Lage sind. Ganz viele Spieler konnten glänzen. Auch Robert Andrich, fast schon weg, ist jetzt mit dabei. Und jetzt auf dem rechten Flügel mal Moussa Diaby. Nimmt Tempo auf mit dem linken Fuß, muss da nochmal abbremsen mit Andrich. Sie versuchen nicht um jeden Preis aufs 5-0 zu gehen. Sie suchen die gute Gelegenheit. Sie haben schon viermal eine gefunden. Da gibt es auch einen Moment.
8: Ausgleich, 3-3, Tor für Elversberg, Felix Keidel per Freistoß und was für ein schönes Ding von halb links, 20 Meter Torentfernung und er schlätzt ihn da oben in den Winkel rein, Keeper Nikolas im Gladbacher Tor streckt sich und jetzt gibt's das Herzchen für die 2200 mitgereisten Elversberger Fans und dann erhebt sich auch
5: der auf der Tribüne sitzende Trainer der Elversberger, Vincent Wagner. Er sagt, okay, weitermachen. Versucht von dort oben, quasi via Telepathie, würde ich sagen, seine Mannschaft dazu zu bewegen, weiter nach vorn zu spielen. Denn hier ist mehr drin für die Elversberger. Hier ist wieder ein Sieg drin. 3:3 steht's. Und ich bin gespannt, wie das Publikum hier im Borussia-Park darauf reagieren wird, dass es jetzt den Ausgleich gegeben hat. Wie sieht's in Paderborn aus, Luise?
2: War ich eben bei dir noch die 3:1-Führung für die Gladbacher? Das ist ja irre, was der Aufsteiger da bei dir macht. Bei mir, Aufsteiger Paderborn, ja, so ein bisschen das Gaspedal runtergeschraubt oder, um es richtig zu formulieren, den Fuß vom Gaspedal genommen. Wir sind in der 83. Spielminute. Paderborn liegt nach wie vor 0:1 hinten und Freiburg hat wieder so ein bisschen die Kontrolle im Spiel drin. Gibt es den langen Schlag in den 16er hinein von den Freiburgern über die rechte Seite, aber der Ball kommt erstmal nicht an, weil Paderborn sich auch dazwischen haut. Also viel Zeit bleibt ihnen nicht mehr. Noch 7 Minuten regulär auf der Uhr und vielleicht gibt es ja die erste Saisonniederlage für die Paderborner. Das wäre jetzt vielleicht mit Blick auf jegliche Saisonprognosen in Bezug auf die Ostwestfalen nicht so die mega fette Überraschung. Aber dass die Freiburger so gut reinkommen in die Saison, stand jetzt alles gewonnen, wenn es denn bei diesem Ergebnis bleiben sollte. 17 Tore haben sie bisher dann in 5 Spielen gemacht und ganz viele unterschiedliche Torschützen. Also das spricht schon für eine kollektive Qualität, die die
6: den Ball nicht wegbekommen, bekommt er den Ball vor die Füße aus 11 Metern und schießt ihn trocken ins Eck. Keine Abwehrchance für Martin van der Voort. Werder macht den Deckel auf. 3:0. Zurück zu dir, Luise.
2: Jo, hier flippert der Ball gerade durch den 16er, ohne dass es einen Abnehmer vom SCP dafür gibt. Gibt jetzt den Einwurf für die Ostwestfalen direkt vor den Augen von Ralf Kettemann, der jetzt seine ganze Mannschaft nochmal nach vorne schiebt. Sind noch 5 Minuten roundabout auf der Uhr. Jetzt die Balleroberung auf der rechten Seite. Flanke in den 16er rein. Castaneda! Nicht ins Tor, in die Arme von Mio Backhaus. Gute Gelegenheit für Paderborn, aber nach wie vor der 0:1-Rückstand. Also hier ist was drin. Bei dir ist vor allem Lautstärke drin, Felix Gerhardt.
3: Also hätte mir einer gesagt vor diesem Spiel, dass Werder hier in der 82. Minute mit 3:0 führen wird. Ich hätte einen hohen dreistelligen Euro-Betrag dagegen gesetzt. Die Stimmung war so mies, die Vorbereitung so durchwachsen, die ersten Spiele von der Leistung her so überschaubar. Und jetzt hören wir mal. Oh, wie ist das schön. Sowas hat man lange nicht gesehen. Das singen die Bremer und dieses 3:0. Ja, es ist verdient, weil sie defensiv richtig gut stehen, weil das Publikum mitgeht und weil sie ihre Chancen verwerten. Ich sehe hier ein Werder Bremen, das ich lange so nicht mehr gesehen habe. 82. Minute, 3:0. Das Spiel scheint entschieden. Aber spannend ist bei dir noch Hoffenheim gegen Dortmund an, Katrin.
7: Genau so ist es. Oh, wie ist das schön, singt hier niemand. Oh, wie ist das spannend, wäre vielleicht ein Song, bremst allerdings ein bisschen auf den Lippen. 83. Minute, 2:2 steht es zwischen den Hoffenheimern und Borussia Dortmund. Gab gerade noch mal einen Wechsel, Tim Lemperle, der musste raus bei der TSG, von Krämpfen geschüttelt und für ihn ins Spiel gekommen ist der junge Hoffenheimer Max Mörstedt. Jetzt der lange weite Einwurf. Beide wollen noch mal. Das ist inzwischen ein Fußballspiel mit sehr viel Anarchie, mit bisweilen sehr wenig Ordnung und mit viel Aggressivität. Jetzt im Ballbesitz die Hoffenheimer über die rechte Seite. Chipball nach vorne. Könnte eine hauchdünne Abseitsposition gewesen sein. Geht aber erstmal weiter. Dann gibt es ein Foulspiel und es wird gleich den Freistoß geben für die TSG Hoffenheim nach diesem Foul an Mörstedt. Der war keine Minute auf dem Platz, hat dann gut einen mitgekriegt. Ist hier zusammengerumpelt mit einem Dortmunder. Ja, da haben sie sich gegenseitig schön einen mitgegeben. Der Dortmunder, der liegt noch immer am Boden. Und das ist so ein bisschen die Geschichte dieser Dortmunder zu Beginn dieser Saison. Diese vielen, vielen Verletzungssorgen jetzt. Aber die gute Nachricht, dass immerhin Johannes Fährmann wieder aufstehen kann. Hier wird noch viel gesprochen. Und woanders wird Fußball gespielt. Leverkusen gegen Union, Daniel Neuhaus.
4: 18 Tore in 5 Spielen heute Nachmittag. Die Bundesliga-Konferenz ballert einfach anders und das ist richtig großartig. Hier könnte auch noch eins dazu kommen. 4 gab es schon. Das erste schon nach 43 Sekunden durch Fernandes. Dann Medina mit dem 2:0 noch vor der Pause und in der zweiten Halbzeit Schick. Und Ibu Maza mit einem schönen Distanzschuss zum 4:0. Wenn man ihn sieht, denkt man immer an Flo Wirt. Riesige Anlagen und er wird immer wichtiger. Hat ganz lange alle anderen glänzen lassen und dann selber verstreckt. Und jetzt ist das Spiel abgepfiffen gerade, weil es einen Freistoß gibt. Und Ibo Mazar hält mal eben ganz leger 5-6 Mal den Ball hoch, bevor er ihn dann abgibt. Also hier ist alles in trockenen Tüchern für Bayer Leverkusen. 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
5: Ich überlege, ob ich das ab Sonntag leugnen werde. Aber mal sehen, wie dieses Spiel hier ausgeht. Es steht 3:3 und es ist noch lange nicht entschieden. 85 Minuten sind rum. Beide Mannschaften versuchen, nach vorn zu spielen. Bei den Elversbergern sieht man da das Selbstbewusstsein, das zurückgekehrt ist durch den Ausgleich durch Felix Keidel. Und bei den Gladbachern spürt man ein wenig die Fohlen flatter, die Angst davor, dass es den totalen Fehlstart in diese Saison gibt. Aber jetzt Gladbach im Vorwärtsgang mit Philipp Sander. Der versucht von halb rechts einfach mal drauf zu schießen. Aber das ist genau das, was ich meine. Bisschen kopflos. Spiel den Ball doch nochmal raus auf den rechten Flügel. Versucht doch von da nochmal zu flanken. Aber immerhin aus Gladbacher Sicht gibt es eine Ecke, die wird Mathieu Ngefang ausführen.
7: Nein! Das ist das 3:2 für Borussia Dortmund und es ist ein Eigentor der Hoffenheimer. Meine Güte, ist das bitter. Der wirkte geklärt, dieser Ball, und dann war ein Hoffenheimer dran, spitzelt den Ball über die Linie und die Schwarz-Gelben, mehrere Tausend sind es, wir sind von 3.000 weit entfernt, das sind 6, das sind 7.000, die eskalieren jetzt einmal komplett. Ganz, ganz bittere Sache für die TSG Hoffenheim, 86. Minute, zweimal geführt, jetzt liegt der BVB vorne. Mann, ist das eine bittere Kiste, und wer war's? Da schauen wir nochmal drauf. Haidari war's, und mit der bitteren News für die TSG gehen wir rüber nach Paderborn.
2: Hier gab es gerade einen Wechsel, deswegen rollt der Ball nicht. Sind noch 60 Sekunden auf der Uhr. 60 Sekunden, die Paderborn noch bleiben. Vielleicht hier doch den Ausgleich zu erzielen. Zum ersten Mal in dieser Saison vor 15.000, die ganze Zeit schon nach vorne schreien und bölken. Aber bisher hat der Ball eben nicht das Tornetz zappeln lassen. Zumindest nicht auf eine reguläre Art und Weise. Jetzt hat Noll den Ball. Das ist der Keeper der Paderborner, der schon fast an der Mittellinie. Schlägt den Ball jetzt lang diagonal auf die rechte Seite zu Kurda. Der geht hoch ins Kopfballduell, aber wird von Makengo daran gehindert, dass er den Ball sauber mit dem Schädel annehmen kann. Makengo mit dem Kopf dazwischen gibt den Einwurf jetzt für Paderborn. Ungefähr in der Verlängerung der 16-Meter-Linie. Hier klatschen alle nochmal fleißig in die Hände. Und der Ball fliegt in den 16er hinein, aber genau in die Füße von Lienhardt. Das ist ein Spieler von Freiburg und nicht von Paderborn. Deswegen das Ding erstmal geklärt. Bleibt hier bei der 1-0-Führung für Freiburg. Und Party ist auf jeden Fall bei dir angesagt. Felix Gerhardt in Bremen.
3: Ja, 4 Minuten noch regulär zu spielen. Weiter 3:0 für den SV Werder Bremen. Von himmelhoch jauchzend, andersrum, von zu Tode betrübt zu himmelhoch jauchzend in nicht mal 2 Stunden. Man hat das Gefühl, man ist hier zu Gast beim 1. FC Köln des Nordens. Vor dem Spiel der Abstieg schon besiegelt und jetzt wird hier gefeiert, als ging es um die Champions League. Aber noch ist ein bisschen zu spielen. Leipzig kommt, Flanke von links, David Raum, Amos Pieper wirft sich zum wiederholen Mal dazwischen. Schuss der Leipziger, aber kein Problem für Karl Hein, den estnischen Nationalkeeper, der den Ball unter sich begräbt. Weiter 3:0, 2 Minuten noch regulär, ab nach Hoffenheim an Katrin.
7: Hier gibt es die nächste Ecke und die Hoffenheimer, die haben beim Stand von 2:3 das Ding gegen den BVB noch nicht aus der Hand gegeben. Jetzt haben sie die Ecke, Ball kommt gut, verlängert, aber geht erst einmal über den Kasten. Und ganz spannend immer bei diesen Standardsituationen, da kommt der Standardtrainer der TSG Hoffenheim und den bräuchte ich auf Montagmorgen. Der brüllt, der gestikuliert, der peitscht alle nochmal an. In dem Fall hat es nichts gebracht. Die TSG zweimal geführt, liegt jetzt hier zurück gegen die Dortmunder und die lassen sich Zeit. Gregor Kobel entdeckt die Gemütlichkeit in seinem Tor, schlägt sich nochmal rindenschön den Müll sozusagen oder den Dreck aus den Schuhen. Und das gibt uns die Möglichkeit, weiterzugeben, da wo es sauber läuft. Nach Leverkusen gegen Union.
5: Wenn dein Torwart der beste Mann ist und trotzdem 4-mal den Ball aus dem Netz holen musste, dann weißt du, da ist was schiefgelaufen als Gästefan. Freddy Rönno bei seiner Rückkehr richtig stark, gerade das 5. Gegentor verhindert. Aber das nützt alles nichts. Die Gäste werden hier verlieren und zwar deutlich. Sie liegen 0:4 zurück. Die Ecke gerade brachte nichts. Also klare Verhältnisse hier. Ganz anders als am Niederrhein bei dir, Jens. 3:3. Eckball für die SV Elversberg. Gerade die Riesenchance durch Keidel, den Kapitän der Elversberger, der auf einmal völlig frei 6 Meter vorm Tor steht und aus zentraler Position dann doch noch am Einschlag des Balls gehindert werden kann von Keeper Nikolas, der so nach und nach mal wieder zum besten Borussen avanciert. Jetzt gibt's gleich die Ecke, wieder von Keidel, dem Mann für die Standards. Von der rechten Seite, mit rechts vom Tor weg, an den 5-Meter-Raum geschlagen. Erstmal rausgeköpft von den Gladbachern. Elversberg hält den zweiten Ball in den eigenen Reihen. Was macht Lukas Pinkert? Der bringt den Ball wieder in die Mitte, aber wird abgefangen von Nikolas. Nikolas guckt, kann ich da irgendwen direkt lang schicken? Er entscheidet sich für einen Abwurf auf David Herold, den eingewechselten Außenverteidiger der Gladbacher. Der schaut, tritt erstmal auf den Ball drauf, dann nach hinten. 3:3 der Spielstand. Eigentlich nach der Niederlage in Leipzig ist ein Unentschieden gegen Elversberg viel zu wenig für die Borussia, die ambitioniert gestartet ist, die aber natürlich durch viele Verletzungsprobleme auch dazu gebracht wird, dass heute ein 17-Jähriger in der Startelf steht, auf der zentralen Mittelfeldposition, Mathieu Mgefak. Und er hat einige gute Momente in diesem Spiel gehabt, aber ohne seinen Aufbaufehler hätte es diesen Freistoß, der zum 3:3 führt, nicht gegeben. Eine erneute Rückschlagsituation für Borussia Mönchengladbach. Die Nachspielzeit, die läuft bereits. Mal sehen, ob dieses Spiel noch einen Sieger findet. Es sieht bei Paderborn gegen Freiburg danach aus, als gäbe es einen Sieger, Lusikow.
2: Ja, wir haben noch ungefähr 50 Sekunden auf der Uhr und Ballbesitz für Freiburg. Schön jetzt im 16er den Ball auf Matanovic gelegt, der schießt, aber Noll ist da. Das wäre definitiv die Entscheidung gewesen von Igor, dem Bestrafer Matanovic. Aber Noll, der neue Keeper beim SC Paderborn, macht das herausragend. Auch er heute mit einem super Spiel beim Gegentor in der 26. Minute, so lange ist es ja her, konnte er nichts machen. Eggestein.
8: In Gladbach! Tor in Gladbach! Das ganze Dorf steht Kopf! 4:3 für Elversberg! Das ist der Wahnsinn und es ist wieder Krattenmacher! Und die Gladbacher verteidigen das unterirdisch! Und sie sind niedergeschlagen! Aber was für eine Party im Auswärtsblock! 2200 mitgereiste Elversberger Fans drehen komplett durch! Das ist absolut unfassbar! Elversberg dreht das Spiel, trotz klarer Schiedsrichterentscheidung gegen sie, trotz 1:3 Rückstand, führen sie kurz vor Schluss 2 Minuten in der Nachspielzeit mit 4:3. Was für eine Geschichte. Wie sieht es in Leverkusen aus, Daniel Neuhaus?
4: Boah, du hast mich wieder aufgeweckt. Ich war gerade schon weggeschlummert. Spiel ist hier vorbei. 2 Minuten rum. Carles Martinez, Leverkusens Trainer, freut sich über den ersten Bundesliga-Sieg und sein Gegenüber Mauro Lustrinelli darf direkt den Krisenmodus einschalten. Wartet auf den ersten Sieg. Heute eine desaströse Pleite. 0:4 verliert Union Berlin bei Bayer Leverkusen und wir gehen wieder ins Zentrum des Wahnsinns zu dir, Jens, nach Mönchengladbach.
5: Vincent Wagner bleibt im Wunderland, der Trainer der Elversberger, auch wenn er hier nur von der Tribüne aus zugucken darf. Elversberg führt und ist, ja, Bayernjäger Nummer 1 möglicherweise. Topspiel nächste Woche in Elversberg. Die SVE gegen den FC Bayern München. Wer hätte das vor dieser Saison gedacht? Aber das ist drin in der Bundesliga. Das ist drin mit einer SV Elversberg, die sich nie unterkriegen lässt, immer mutig bleibt und die durch Mike Franz, den Ersatztrainer oder Co-Trainer, auch die richtigen Einwechselentscheidungen trifft. Mit Krattenmacher 2 Tore durch einen Joker. 4:3 für Elversberg. Weiter geht's zu Bremen gegen Leipzig und Felix Gerhard.
3: 6 Minuten Nachspielzeit, davon sind gerade 2 abgelaufen. Leipzig gerade eben mit der Chance, vielleicht nochmal irgendwie ins Spiel zurückzukommen. Aber der eingewechselte Konaté aus 11 Metern über das Tor. Und ich glaube, die Leipziger werden hier nicht mehr den Weg zurückfinden. Und deshalb gehen wir rein, wo es doch spannend ist in Paderborn. Da ist der SC Freiburg zu Gast und Luise Kropf ist auch da.
2: Hier ist gar nichts mehr spannend. 5 von 5. 5 von 5 Spielen haben die Freiburger bisher in dieser Saison gewonnen. Auch heute gegen Paderborn. 1:0 der Endstand. Eggestein hatte getroffen. Und dementsprechend ist das ein blitzsauberer Saisonstart für den SC Freiburg. Und Paderborn wartet weiter auf einen Sieg in der Bundesliga. Jetzt zu dir, Ann-Kathrin Rose nach Hoffenheim.
7: Und hier ist es noch spannend. Wir sind tief drin in der Nachspielzeit. 5 Minuten gab es obendrauf. 4 davon sind schon rum. 3:2 führen die Dortmunder in Hoffenheim. Viele Zahlen und noch mehr Emotionen, die gibt es in dieser Bundesliga-Konferenz, in dieser Schlussphase, weil die Hoffenheimer gar nichts wegschenken. Die sind da, die sind präsent. Die versuchen, den BVB tief hinten reinzudrängen, richtig zu nerven. Eben ganz emotionale Situation. Zufall mit einem Foul an Riasson. Dann haben sie diskutiert über den Freistoß. hat ewig gedauert, wird also noch ein bisschen mehr obendrauf geben. Jetzt die Hoffenheimer in dem Strafraum, spielen raus und dann geht der Ball über die Grundlinie und wir geben nach Gladbach.
5: Es kann nur noch Sekunden dauern, bis es den ersten Auswärtssieg für die SV Elversberg in ihrer Vereinsgeschichte in der Bundesliga gibt. Nochmal ein Einwurf der Gladbacher in den Strafraum. Da ist nochmal Sander, der versucht aufs Tor zu schießen. Elversberg mit allen im eigenen Strafraum. Und das ist der Schlusspfiff. Martin Pedersen beendet diese Partie. Was für ein Finish der SV Elversberg. Was für eine Story vom Underdog, dem kleinsten Club, der jemals in der Bundesliga gespielt hat. Zum Auftakt in die erste Bundesliga-Saison der Vereinsgeschichte gibt es direkt zwei Siege. Einmal gegen Bayer Leverkusen und einmal dieses krasse Finish gegen Borussia Mönchengladbach. 4:3 gewinnt Elversberg im Borussia-Park. Ab nach Bremen, Felix Gerhardt.
3: Hier steht es immer noch 3:0, 2 Minuten und noch ein bisschen was noch in der Nachspielzeit zu spielen. Gerade eben hat sich Marco Friedl, der Abwehrchef der Bremer, die Haare gerauft, weil er um NH das 4:0 erzielt hätte. Das wäre dann vielleicht ein bisschen des Guten zu viel geworden. Also hier wird nicht mehr allzu viel passieren. Passiert noch was in Hoffenheim an Katrin?
7: Hier ist gerade eben was passiert. Der Schlusspfiff, das 3:2, der Auswärtssieg für Borussia Dortmund in Hoffenheim. Und da ist es laut geworden, richtig laut. Die mitgereisten Schwarz-Gelben haben gebrüllt, haben gefeiert. Das wirkte fast ein bisschen wie ein Heimsieg. War aber ein Sieg für die Dortmunder. Und wir spielen den Pass rüber zu dir, denn bei dir wird noch gespielt im Weserstadion.
3: Ja, 1,5 Minuten noch. Was schreibt dieser Bundesligaspieltag denn für Geschichten? Hier ist es der Sieg der Comebacker Ehrendingschi und Niklas Füllkrug, beide getroffen. Dazu Marco Grüll und ein blitzsauberer Auftritt, sowohl offensiv als auch defensiv von Werder Bremen, wo Daniel Thun, der Trainer, vor diesem Spiel schon im Prinzip die erste Krise der Saison moderieren musste. In der Pressekonferenz gab es Durchhalteparolen und dann gibt es hier diesen starken Auftritt. Aber Leipzig kommt nochmal mit der Flanke in die Mitte am langen Pfosten und das Tor! Der Anschlusstreffer durch Riedle Baku. Nur noch 3:1. 250. Bundesligaspiel. Und dann dieser, ja, Anschlusstreffer ist es nicht. Es ist Ergebniskosmetik in der 6. Minute der Nachspielzeit. Und 6 waren insgesamt angezeigt. Also ein kleiner Wermutstropfen. Baku mit dem Kopfballtreffer aus 5 Metern. Keine Abwehrchance für Karl Hein im Tor des SV Werder Bremen. Aber jetzt wird es hier gleich weitergehen und das wird am Ausgang dieses Spiels nicht mehr allzu viel ändern. Werder Bremen wird hier den ersten Heimsieg der Saison landen, ist jetzt im Ballbesitz. Karl Hein, der Keeper, bolzt ihn in die gegnerische Hälfte. Da gewinnt Salim Musa, der eingewechselte Nachwuchsstürmer des SV Werder, das Kopfballduell. Aber die Leipziger haben ihn schon wieder. Werden jetzt irgendwie versuchen, den vielleicht doch nochmal in die andere Hälfte zu kriegen. Estef ist das, der neue Innenverteidiger. Ja, der lässt sich aber zu viel Zeit da. Raum hat den Ball jetzt auf der linken Seite. Kommen sie noch mal nach vorne. Ja, die Bremer werfen sich wieder dazwischen in Form des eingewechselten Cedric Itten, aber immer noch die Leipziger im Ballbesitz und dann der nächste Ballgewinn von Marco Grüll, dem Mann, der das 3:0 erzielt hat, und wieder gibt es 10 Applaus vom Bremer Publikum. Aber Leipzig nochmal über links, über David Raum und dann ist der Schmidtkens da, wirft sich dazwischen und es gibt den Abstoß vom Tor von Karl Hein. Das wird es jetzt vermutlich auch gewesen sein. 6 Minuten und 20 sind wir über der Zeit. 6 Minuten waren angezeigt, da gab es noch diesen Treffer von Riedle Baku. Und jetzt ist Schluss. Werder Bremen gewinnt mit 3:1 gegen RB Leipzig. Und das war sie, die ARD-Bundesliga-Konferenz.
0: Also, Strich drunter unter diesem zweiten Spieltag. Das sind die Ergebnisse nochmal in Ruhe zusammengefasst. Leipzig verliert in Bremen mit 1:3. Hoffenheim bringt schon wieder eine Führung nicht über die Zeit, verliert mit 2:3 in Dortmund. Paderborn verliert 0:1 in Freiburg. Leverkusen mit einem glatten 4:0-Sieg gegen Union Berlin. Und Elversberg dreht mal wieder, beziehungsweise nicht mal wieder, aber dreht das Spiel in Mönchengladbach, gewinnt mit 4:3, steht jetzt mit nach 2 Spielen mit 2 Siegen da. Ein Saisonstart zum Augenreiben. Wie praktisch, dass der Hauptsponsor und quasi Mäzen von Elversberg Augentropfen herstellt. Und damit geht's gleich weiter hier um 17.30 Uhr mit den Nachrichten des Tages. Danach arbeiten wir den Spieltag natürlich nochmal auf und schauen außerdem nach Nepal. Nepal will nämlich nach der verheerenden Sturzflut sein Frühwarnsystem verbessern. Mehr als 5.000 Menschen werden im Katastrophengebiet noch vermisst. Das und mehr in der nächsten halben Stunde hier bei MDR Aktuell.
9: 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Um 17.30 Uhr mit Markus Neumann. In den Landkreisen Bautzen und Görlitz sind 12 selbstgebaute Sprengvorrichtungen sichergestellt worden. Das teilten die Generalstaatsanwaltschaft Dresden, das LKA Sachsen und die Polizeidirektion Görlitz mit. Sachsens Innenminister Armin Schuster hatte am Morgen noch von 4 entschärften Objekten gesprochen. Ersten Erkenntnissen nach sollten sie Schäden an Hochspannungsleitungen herbeiführen. Die Vorrichtungen wurden laut Staatsanwaltschaft in der Nähe der Umspannwerke Bärwalde bei Lippen und Graustein bei Schleife gefunden. Ein Zusammenhang mit den Fällen unter anderem in Nordrhein-Westfalen werde untersucht. Ein 48 Jahre alter Deutscher hatte dort ein Bekennerschreiben verfasst. Die US-Gesandten Jared Kushner und Steve Witkoff sind zu Gesprächen über eine Beendigung des Ukraine-Krieges in Moskau eingetroffen. Russische Nachrichtenagenturen meldeten, ihr Flugzeug sei am Mittag auf dem Flughafen Vnukovo gelandet. US-Präsident Donald Trump hatte angekündigt, dass sie einen Vorschlag für eine Friedenslösung präsentieren. Morgen werden Kushner und Witkoff in die ukrainische Hauptstadt Kiew weiterreisen. Russland und die Ukraine wollen wegen des Besuchs ihre Luftangriffe einstellen. In Thüringen fordern die beiden verbliebenen BSW-Abgeordneten ihre aus der Partei ausgetretenen Kollegen auf ihre Landtagsmandate zurückzugeben. Anke Wirsing und Sven Künzel erklärten, wer auf BSW-Ticket im Landtag sitze, müsse auch BSW-Politik machen oder den Platz räumen. In dieser Woche hatten 13 von 15 Landtagsabgeordneten ihren BSW-Austritt erklärt, darunter die bisherige Landesvorsitzende und Vizeministerpräsidentin Katja Wolf. Nach der Cyberattacke auf die Berliner Senatsverwaltung sind auch sensible Daten im Darknet veröffentlicht worden. Das Nachrichtenmagazin Der Spiegel fand in einer Stichprobe etwa Daten zum Gefahrenschutz bei der Berliner Feuerwehr, Gehaltslisten, Scans von Ausweispapieren und vertrauliche Personalangelegenheiten. Außerdem wurden Pläne zur Erweiterung des Kanzleramtes veröffentlicht. Eine kriminelle Hackergruppe hatte mit den erbeuteten Daten 2 Millionen Euro erpressen wollen. Berlin weigerte sich zu zahlen. Daraufhin wurden die Daten veröffentlicht. Im britischen Dover haben maskierte Demonstranten den Fährhafen vorübergehend blockiert. Der Hafen teilte mit, die Beeinträchtigungen hätten alle Zu- und Abfahrtswege sowie den Verkehr innerhalb der Stadt betroffen. Ein Stadtrat sagte, die Aktion scheine mit illegaler Migration in Zusammenhang zu stehen. Videos zeigten schwarz gekleidete Menschen mit Sturmhauben. Das waren die Nachrichten. Und damit zum Wetter und zunächst zu den aktuellen Temperaturen. Artern bedeckt 21 Grad, Dresden wolkenlos 20, Eisenach stark bewölkt 19 Grad, Erfurt wolkig 19, Gardelegen wolkig 18 Grad, Hoyerswerda wolkig 21 Grad, Magdeburg leicht bewölkt 19, Neuhaus am Rennweg stark bewölkt 15 Grad, Oschatz fast wolkenlos 21 Grad, Plauen stark bewölkt 21, Wernigerode stark bewölkt 17 und Lutherstadt-Wittenberg Regen bei 17 Grad. In der Nacht locker bewölkt bis klar, nach letzten Schauern dann trocken, bei Tiefstwerten zwischen 13 und 7 Grad. Morgen viel Sonne und lockere, vom Erzgebirge bis zur Elbe und östlich davon zum Teil auch kompaktere Wolken, aber trocken bei Höchsttemperaturen zwischen 19 und 23 Grad. MDR aktuell Verkehrsdienst. Vorsicht auf der A4 Richtung Görlitz. Zwischen Pulsnitz und Ohorn liegen Metallteile auf der Fahrbahn. A14 Richtung Dresden. Zwischen Lüderitz und Kolbitz befindet sich eine ungesicherte Unfallstelle. Im Landkreis Meißen sind die Straßen zwischen Auer und Moritzburg sowie zwischen Moritzburg und Bärwalde wegen der Hengstparade noch bis 19.30 Uhr gesperrt. Geblitzt wird auf der A9 in Richtung München zwischen Niemeck und Kleinmarzehns, auf der A9 in Richtung Berlin zwischen Eisenberg und Reußig und auf der A13 in Richtung Berlin zwischen Kittlitz und dem Dreieck Spreewald. Soweit der MDR Aktuell Verkehrsdienst, die Zeit 17.34 Uhr. 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
0: Im Studio an diesem späten Samstagnachmittag Andreas Hönig. Einen schönen guten Abend wünsche ich. Mehr als 9 Tage nach der Katastrophe im Grenzgebiet von Nepal und Tibet sind 2 Menschen überraschend noch lebend geborgen worden. Allerdings sind über 1300 Tote zu beklagen, über 5000 Menschen werden noch vermisst. Die Wissenschaft ist sich unterdessen einig, dass solche Ereignisse in der Region häufiger werden. Der nachlassende Permafrost, die zunehmende Instabilität der Berghänge, die schmelzenden Gletscher, all das erhöht das Risiko neuer Sturzfluten und Erdrutsche. Deshalb appelliert Nepal an die Weltgemeinschaft, die Klimaziele einzuhalten, um die Zahl der Katastrophen möglichst zu verringern. Lena Bodewein war im Katastrophengebiet unterwegs.
10: Nach wie vor arbeiten Rettungs- und Bergungsmannschaften unermüdlich im Katastrophengebiet. Angefeuert davon, dass am Freitag 2 Männer lebend aus den Tunneln der zerstörten Wasserkraftwerke befreit wurden, graben sie sich vor. Die nepalesische Armee sei schon hunderte Meter in verschiedene Richtungen vorgedrungen, beschreibt es Colonel Jabindra Bahadur Reshmi. Er erklärt, wie die Armee die Zugänge erweitern muss, dass sie sich teilweise bis zu 275 Meter weit durch die verschlammten Tunnel vorkämpfen. Aber wir haben an vielen Stellen nichts gefunden. Doch die Helfer, unterstützt durch Spezialisten aus China, Indien, Südkorea und Australien, machen weiter. Da die Brücken über den Trishuli-Fluss zerstört sind, 60 Stück hat die Sturzflut wie Spielzeug mitgerissen, kommen viele Menschen nur mit Schwierigkeiten in ihre Heimat zurück und die Retter auf der Suche nach Überlebenden nur mit Helikoptern dorthin. Aber jetzt führen provisorische Seilbahnen über den Fluss. Und die Menschen stehen stundenlang an, um auf die andere Seite zu gelangen. Heute sieht es so aus, als könnte ich aufbrechen. Schon seit gestern möchte ich in mein Dorf zurückkehren. Während mein Haus noch steht, wurden viele andere im Dorf zerstört. Ich habe überlebt, auch wenn ich schon mit einem Fuß im Grabe stand. Erzählt die 40-jährige Sujana Sunar, einer Reporterin der Nachrichtenagentur Reuters. Sujana war gerade auf dem Markt diesseits des Flusses, als die Sturzflut kam. Jetzt will sie endlich in ihr Haus auf der anderen Seite zurück. Und so wartet sie, wie die anderen in der Schlange, weiter. Mit Schwimmwesten gesichert steigen sie in ein metallenes Korbgestell und werden an Drahtseilen über das schlammig wirbelnde Wasser des Trishuli-Flusses gezogen. Hari Gopal Pradhan will die Tour ebenfalls wagen. Meine Familie ist aus dem Haus geflohen, aber inzwischen hat sich die Lage gebessert. Doch dort zu wohnen ist nachts sehr beängstigend, wenn neue Fluten kommen. Sein Haus steht nahe einer Abbruchkante. Der 60-Jährige hat überlebt, doch die Angst ist geblieben. Unterdessen geht die Ursachenforschung weiter. Auch warum die Verwüstung so groß war. In überflutungsgefährdeten Gebieten direkt am Fluss sollte eigentlich nicht gebaut werden. Doch Beobachter vermuten, dass die Menschen, die 2015 nach den schweren Erdbeben ihre Heimat verloren hatten, ausgerechnet an den Ufern ihre neue Bleibe errichteten, mehr oder weniger legal. Und dort wurden sie Opfer der neuen Katastrophe. Nepal will sein Frühwarnsystem erneuern. China, unter dessen Verwaltung die Nachbarregion Tibet steht, hat schon signalisiert, dass es mit Nepal gemeinsam auf die Bedrohung durch den Klimawandel schauen möchte. Nepals Ministerpräsident Balendra Shah sagte diese Woche: Die Flut ist ein ernstes Signal dafür, dass neben dem Klimawandel auch die Risiken zunehmen, denen wir in der Himalaya-Region ausgesetzt sind. Es ist an der Zeit, der internationalen Gemeinschaft nachdrücklich vor Augen zu führen, welche Katastrophen wir infolge des Klimawandels erleiden. Nepal möchte Unterstützung beim Wiederaufbau. Auf 2,5 Milliarden Dollar hat der Leiter der Katastrophenschutzbehörde allein die Schäden an Häusern und Infrastruktur beziffert. Und während, wie der Ministerpräsident betont, die ganze Welt für den Klimawandel verantwortlich ist, trägt Nepal nur einen Bruchteil bei, führt Klimaforscher Ujjwal Upadhyay aus. Es sind weniger als 0,0011%, nicht wahr? Und Nepal nimmt zugunsten seiner Rolle als CO2-Senke Einschränkungen bei der ehrgeizigen wirtschaftlichen Entwicklung in Kauf. Denn wir setzen lieber auf das Pflanzen von Bäumen als auf eine umweltschädliche Entwicklung. Deshalb haben wir 45% unserer Landesfläche in Wald umgewandelt. Nepal unternimmt also enorme Anstrengungen, um das Land bis 2045 klimaneutral oder sogar CO2-negativ zu machen.
11: By 2045.
10: Der Strom des Landes kommt aus klimafreundlicher Wasserkraft. Aber die Sturzflut hat Hydropower-Projekte im Wert von einer 500 Millionen zerstört.
11: And all these were destroyed because of the emission.
10: Sie wurden durch Emissionen zerstört, die durch schmutzige Brennstoffe verursacht wurden. Das ist also der Preis, den wir zahlen. Und das ist die Verwüstung, die dieses Land leider schon seit einigen Jahren erlebt. Jetzt sei es Zeit zu sagen, es reicht.
0: Aus dem Grenzgebiet von Nepal und Tibet war das Lena Bodewein. 17.40 Uhr damit.
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0: Und wir schauen auf den zweiten Spieltag der Fußball-Bundesliga mit 5 unterhaltsamen Partien am Nachmittag, in der Nachmittagsschiene von 15.30 Uhr und der ersten Saison. Niederlage für RB Leipzig, recht überraschend, kann man sagen, bei Werder Bremen mit 1:3 verdient verloren. Heiko Neugebauer.
13: Die Bremer haben sich diesen Erfolg mit zunehmender Spieldauer immer mehr verdient. Die frühe Führung durch ihren Dingschi bereits nach 4 Minuten. Danach zogen sich die Bremer zurück, überließen den Leipziger das Spiel, die mit ihrer Feldüberlegenheit aber wenig anfangen konnten, kaum eine gute Tormöglichkeit sich erarbeiten konnten. Zum zweiten Durchgang die Bremer etwas offensiver und dann tatsächlich mit dem 2:0 Niklas Füllkrug per Kopf im Anschluss an die erste Ecke für Werder in diesem Spiel erfolgreich nach 68 Minuten. Marco Grüll dann in der 80. machte endgültig den Deckel drauf für eine tadellose Leistung der Bremer, sowohl offensiv als auch defensiv. Der Ehrentreffer durch Riedle Baku in seinem 250. Bundesligaspiel in der 6. Minute der Nachspielzeit für Leipzig. Nicht mehr als Ergebnis Kosmetik.
0: Besser als für RB Leipzig läuft es überraschenderweise für die SV Elversberg, mit der man sogar mal gemeinsam noch in der 3. Liga gespielt hat. Elversberg hat nicht nur letzte Woche gegen Leverkusen vollkommen überraschend gewonnen, sondern heute in Mönchengladbach im 2. Spiel den 2. Sieg geholt. Und wie mit 4:3, Tim Wichmann.
14: Die SV Elversberg kann nur Sensation. Der Bundesliga-Aufsteiger mit dem 2. Sieg im 2. Bundesligaspiel. Dabei hatten die Gladbacher doch etwas glücklich, wenn auch nicht unverdient, mit 3:1 geführt nach einer Stunde. Aber das ist eben nicht irgendein Aufsteiger. Die SV Elversberg, nachdem der Trainer sogar auf die Tribüne geschickt wurde, Vincent Wagner wegen Meckerns, legte seine Mannschaft erst richtig los. Freistoßtor von Felix Keidel und dann Doppelpack Maurice Krattenmacher in der Nachspielzeit mit dem 4:3 Siegtreffer. Zweiter Sieg im 2. Bundesligaspiel für die Elversberger. 2. Niederlage und ein gellendes Pfeifkonzert nach Abpfiff für Eugen Polanskis Gladbacher. Die Fohlen mit dem Fehlstart in die Saison.
0: Fehlstart kann man auch der TSG Hoffenheim attestieren. Die haben letzte Woche gegen Köln geführt und verloren und haben heute gegen Dortmund geführt und verloren. Wieder mit 2:3. Leverkusen dagegen hat ordentlich Wiedergutmachung betrieben und gegen Union Berlin mit 4:0 gewonnen. Und Freiburg gewinnt in Paderborn mit 1:0. Dann haben wir gleich um 18.30 Uhr noch das Topspiel Schalke gegen Bayern München. Natürlich auch hier bei uns zu hören. Und dann ab 20.30 Uhr noch ein Hinweis. Dort spielt in der 2. Liga Dresden gegen Bochum. 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Hier im Programm haben wir nachher nicht nur Fußball im Programm, sondern auch noch Basketball. Die Weltmeisterschaft der Frauen geht ja weiter. Armin Lehmann ist unser Reporter in Berlin. Deutschland spielt heute gegen Japan. Bevor wir auf dieses Spiel schauen, müssen wir aber noch mal auf eine Partie von heute Nachmittag schauen. Deutschland hatte ja das erste Spiel gegen Spanien verloren und die Spanierinnen heute, Armin Lehmann, gegen Mali verloren. Wie ist das denn passiert?
15: Ja, das ist so passiert, dass die Spanierinnen zum einen nach diesem überwältigenden Sieg gegen Deutschland, da waren ja 30 Punkte Differenz dazwischen, die deutsche Mannschaft absolut chancenlos gegen den Vize-Europameister. Die hatten dann nur 15 Stunden Pause und das war offensichtlich ein bisschen zu wenig, als es dann heute am ganz späten Vormittag und dann später in den Nachmittag reinging. Mali, sensationell, das muss man so deutlich sagen, gewann am Ende mit 82:73 und das hat natürlich in dieser Gruppe A, in der Deutschland ja jetzt gleich gegen Japan spielt, alles erstmal durcheinander gewürfelt.
0: Dann schauen wir jetzt aber auf das Spiel gegen Japan. Wie stehen da die Chancen nach dieser Auftaktpleite?
15: Ja, es sieht nicht gut aus bei der deutschen Mannschaft. Zum einen natürlich das Selbstvertrauen echt angeknackst nach dieser Klatsche, die es gestern gegeben hat. Und die zweite schlechte Nachricht kam dann heute Nachmittag, dass Alexis Petersen, die Spielmacherin und eine der ganz wichtigen im deutschen Team, durch einen Infekt so geschwächt ist. Die hat gestern auch schon so ein bisschen neben der Kappe gestanden, hatten wir alle gedacht. mein Gott, was ist mit der los? Also ganz gesund war sie dann wohl gestern auch nicht. Jetzt reicht es einfach nicht, um heute spielen zu können. Sie wird ausfallen und das ist natürlich ein echt herber Rückschlag gegen eine japanische Mannschaft, die vor allem durch ihre Dreierquote geglänzt hat. Da gab es einen neuen Rekord bei einer WM, Saki Hayashi. Die hat nämlich 9 Dreier geschafft. Das hat es bei den Frauen bei einer Weltmeisterschaft noch nie gegeben. Im ersten Spiel eben gegen Mali. Das hat Japan dann auch tatsächlich gewonnen. Das wird also eine ganz, ganz harte Nuss für das deutsche Team. Heute in der Max-Schmeling-Halle, die auch ausverkauft ist. Und vielleicht ist ja die etwas kleinere Halle dann für die deutschen Frauen so ein kleiner Vorteil, dass sie diesen Druck von außen nicht ganz so spüren.
0: Dankeschön. Armin Lehmann, bis hierhin, 18 Uhr geht's los beim Spiel Deutschland gegen Japan und da sind wir dann natürlich auch live mit dabei. Jetzt ist es 17.45 Uhr. Sie hören MDR aktuell und unsere Topmeldung zur Stunde ist, dass in den Landkreisen Bautzen und Görlitz 12 selbstgebaute Sprengvorrichtungen sichergestellt worden sind. Laut Staatsanwaltschaft wurden sie nahe der Umspannwerke Bärwalde bei Lippen und Graustein bei Schleife gefunden. Weitere Meldungen hat Markus Neumann.
9: Ungarn will ukrainischen Männern im wehrpflichtigen Alter weiterhin Schutz gewähren. Ein entsprechender Regierungserlass trat heute in Kraft. Die EU-Staaten hatten sich nach Bitten der Ukraine auf eine Regelung geeinigt, die einen automatischen Schutz ausschließt. Ungarn behielt sich eine Sonderregelung vor. Spaniens Zentralregierung hat die Kontrolle über den Hafen der Exklave Ceuta übernommen. Transportminister Oscar Puente unterschrieb eine entsprechende Anordnung. Diese erlaubt den Aufbau eines provisorischen Zeltlagers für Migranten im Hafenbereich. Damit setzt sich Puente über eine gegenteilige Entscheidung der lokalen Behörden hinweg. In Polen ist eine deutsche Touristin beim Baden in der Ostsee ertrunken. Wie der Sender TVP3 Tschetschen berichtet, war die 64-Jährige bei starkem Wind und Wellengang in Not geraten. Rettungskräfte hätten die Frau an Land gebracht. Wiederbelebungsmaßnahmen seien erfolglos geblieben. Das Wetter: in der Nacht locker bewölkt bis klar und meist trocken bei 13 bis 7 Grad. Morgen heiter, im Osten zeitweise wolkig und trocken bei 19 bis 23 Grad. MDR aktuell Verkehrsdienst A14 Richtung Dresden. Zwischen Lüderitz und Kolbitz kommt es zu Behinderungen nach einem Unfall. Im Landkreis Meißen sind die Straßen zwischen Auer und Moritzburg sowie zwischen Moritzburg und Bärwalde wegen der Hengstparade noch bis 19.30 Uhr gesperrt. Geblitzt wird auf der A9 Richtung München zwischen Niemek und Kleinmarzehns und auf der A9 Richtung Berlin zwischen Eisenberg und Reußig. Soweit der MDR aktuell Verkehrsdienst. Die Zeit 17.47 Uhr.
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16: An den Finanzmärkten ist es in der vergangenen Woche oder der jetzt zu Ende gehenden ziemlich turbulent zugegangen. An der Wall Street zum Beispiel in den USA wechselten sich Verluste und Erholung munter ab. Ölpreise und Anleiherenditen zogen kräftig an. Und gleichzeitig sorgten solche Schwergewichte wie Apple oder Shein bei den Einzelwerten für Schlagzeilen mit neuen frischen Zahlen. Was die Märkte da genau bewegt hat, das schildert Angela Gepfert.
17: Zinssorgen, Ölpreisschub, Irankrieg. An den Märkten kamen gleich mehrere Belastungen zusammen. Zu Wochenbeginn überwogen daher die Verluste. Doch dann nutzten Anleger die Kursschwäche für Zukäufe. Die Wall Street erholte sich kräftig. Die Risikobereitschaft ist also noch da. Unterdessen endete bei Apple eine Ära. Nach 15 Jahren an der Spitze hat Tim Cook an John Ternus übergeben. Unter Cook wuchs Apples Börsenwert von rund 350 Milliarden auf mehr als 4,5 Billionen Dollar. Entsprechend hoch liegt die Messlatte für seine Nachfolger.
18: John Ternus hat natürlich die Herausforderung, dass er Apple auch transformieren muss. Nur weil Apple jetzt die letzten Jahre sehr gut gelaufen ist unter Tim Cook, heißt das nicht, dass es auch weiter der Fall ist. Es geht jetzt darum, dass wieder das Next Big Thing kommen muss, dass wieder ein Markt revolutioniert werden muss,
17: sagt Managerberater Kishore Schrieder. Ganz anders die Stimmung beim Börsendebüt von Shein in Hongkong. Die Aktie des Online-Modehändlers geriet gleich an ihrem ersten Handelstag unter Druck. Einfuhrzölle und neue Abgaben in wichtigen Märkten stellen das Billigmodell zunehmend in Frage. Robert Halver von der Baader Bank.
19: Weil einfach die Geschichte nicht mehr stimmt. An Shein zeigt sich ja eben genau diese Zoll- und Handelspolitik in Amerika, aber in Europa. Man kann nicht mehr einfach günstig exportieren, das wird immer schwieriger. Und die Story ist so wenig greifbar, dass man sagt, nein, im Zweifel gegen den Angeklagten und dann wollen wir das Papier nicht haben.
17: Bestimmend für die Märkte war jedoch vor allem die neue Eskalation im Irankrieg. Die Ölpreise zogen kräftig an. Die Nordseesorte Brent rückte wieder näher an die 100-Dollar-Marke. Teures Öl heißt neue Inflationsgefahr und genau das setzte auch die Anleihemärkte unter Druck. Die Rendite 30-jähriger US-Staatsanleihen schoss zeitweise auf rund 5,3%, ein Niveau wie zuletzt 2007. Neben der Inflation fordern Anleger bei langen Laufzeiten auch wegen der hohen Staatsschulden eine höhere Risikoprämie. Carsten Mumm, Chefvolkswirt von Donner & Reuschel.
20: Das ist sicherlich keine akute Sorge, aber das ist natürlich ein Kalkül, was man mit einberechnen muss, wenn man gerade sehr langlaufende Anleihen kauft. Und darum ist es eben so, dass Staaten mit höheren Schulden auch höhere Zinsen zahlen.
17: Mit den steigenden Renditen rückt zwangsläufig auch die US-Notenbank wieder in den Fokus. Nach den jüngsten Äußerungen von Fed-Gouverneur Christopher Waller haben die Märkte ihre Erwartungen allerdings deutlich zurückgeschraubt. Inzwischen wird eine Zinserhöhung im September nur noch mit ungefähr 50% Wahrscheinlichkeit eingepreist. Wie schwierig die Entscheidung für die Fed ist, erklärt Edgar Walk von Metzler Asset Management.
21: Ja, ein ölpreisgetriebener Inflationsschub ist immer der Albtraum einer jeden Zentralbank. Also egal, was sie macht, ist wahrscheinlich falsch. Und sie braucht hier ein sehr großes Finger.

0: Jahren müsste das geschehen, doch nach ihm so vielen Jahren tut sich schlicht nichts. Es fehlt an Geld, es geht um Fördermittel und es geht vor allem auch um Perspektiven für den Tourismus. Jana Wild ist dem mal nachgegangen.
1: Dichtes Unkraut wuchert zwischen den Platten, wo der Bauzaun den freien Blick auf den Olbersdorfer See behindert und den Zugang auf den Holzsteg verhindert. Der breite und lange Holzsteg ist nicht mehr sicher, deshalb hat die Gemeinde ihn abgesperrt, damit niemand zu Schaden kommt. So weit, so gut. Oder? Doch nicht?
2: Dieser ganze Zustand, der hier herrscht mit den Bauzäunen, das ist ungefähr schon 7 Jahre lang und es wird nichts gemacht. Es vergammelt immer mehr.
1: Erzählt der Olbersdorfer Wolfgang Kitscherski.
2: Hier oben ist ein Hotel. Da kommen Hotelgäste her, die regen sich darüber auf, was das für Zustände sind.
1: Der Zittauer Paul Wühlfried.
3: Es kümmert sich keiner mehr drum. Es wird nichts repariert. Na, man wartet wahrscheinlich auf Fördermittel, auf Gelder, aber es kommt nichts.
1: Tatsächlich hatte die Gemeinde Olbersdorf Anfang 2021 Fördermittel in Höhe von 2,5 Millionen Euro bei der Landesdirektion beantragt. Nicht nur ein neuer, größerer Steg sollte gebaut, sondern auch gleich der Uferbereich neu gestaltet werden. Während die Gemeinde auf die Bewilligung wartet, explodieren die Baupreise. Deshalb überarbeitet die Gemeinde den Fördermittelantrag und zapft gleichzeitig einen weiteren Fördertopf an, die sogenannten Kohlemillionen. Von hier gibt es im Juni 2024 grünes Licht. Allerdings hat diese Zusage direkte Auswirkungen. Die Landesdirektion Sachsen lehnt kurz darauf den zuerst gestellten Förderantrag ab.
4: Der Antrag der Gemeinde Olbersdorf nach der Richtlinie Investitionsgesetz Kohleregionen wurde durch die dafür zuständigen Stellen als grundsätzlich förderfähig und förderwürdig bestätigt. Eine Förderung des Vorhabens Attraktivierung Strandpromenade Olbersdorfer See ist nach der Richtlinie GRW Infra daher nicht möglich,
1: schreibt die Landesdirektion auf Nachfrage von MDR Sachsen. Seitdem wuchert das Unkraut weiter, steht weiterhin der Bauzaun am Ufer, dort, wo auch das Hotel steht.
5: Auswärtige, die das sehen, diesen Bauzaun sehen, dieses ganze Drum und Dran sehen, dieses Ungepflegte sehen, die kommen einmal und nie wieder.
1: Findet Christina Gerber, die regelmäßig am Olbersdorfer See anzutreffen ist. Ein Zustand, der auch dem Bürgermeister von Olbersdorf, Andreas Förster, nicht gefällt. Aber die Umplanungen laufen, teilt er MDR Sachsen mit. Die entsprechenden Gelder dafür habe der Gemeinderat im Juni freigegeben. Es tut sich also was am Olbersdorfer See, wenn auch noch nicht sichtbar.
0: Geht es hinein in die bunte Welt der Musik. Es geht um Freddie Mercury. Zehntausende, Millionen haben ihm zugejubelt. Heute wäre der Queen-Frontmann 80 Jahre alt geworden. Und nun hat seine jahrelange Verlobte Mary Austin ein Buch geschrieben und darin über ihr gemeinsames Leben mit ihm, diesen Freddie Mercury, erzählt. Und damit ja auch ein Stück Kulturgeschichte. Lisa Maria Röhling über das Buch und eine Band, die Schlagzeilen geschrieben hat.
6: I want to break free.
7: Ohne seine Stimme und seine Kreativität wäre diese Band wohl nicht so legendär geworden, wie sie heute ist. Die Rede ist von Freddie Mercury, Gründungsmitglied, Frontmann und Sänger von Queen. 1946 wird er auf Sansibar unter dem Namen Farooq Bulsara geboren, wächst in Indien auf und kommt schließlich als 18-Jähriger mit seiner Familie nach Großbritannien. Er studiert zunächst Grafikdesign, versucht sich dann mit ersten Bandprojekten. 1970 tut er sich mit Gitarrist Brian May und Schlagzeuger Roger Taylor zusammen und singt für ihre Band Smile. Ein Jahr später stößt Bassist John Deacon dazu und die vier wählen einen neuen Namen für die Band aus, Queen. Der Sound der Band ist frisch und ungewohnt. Die Themen ihrer Songs rangieren vom Fantastischen bis zum Absurden. Die vier Bandmitglieder experimentieren gerne, sowohl inhaltlich als auch musikalisch. Genau Freddie Mercurys Geschmack.
8: That's one of the things that I think people can't put us into is one category.
7: Man kann uns nicht in eine Kategorie stecken. Es gibt so viele Zutaten, die Queen ausmachen. Deswegen sind wir nicht einfach zu definieren.
8: Really?
7: Queen bringt ein Album nach dem anderen heraus. Die Live-Auftritte erreichen schnell Kultstatus. Freddie Mercury Dies extravagante Performance erregt Aufmerksamkeit und er liebt es, so richtig aufzudrehen.
8: I like to ham it up, you know, I like to sort of really perform a song.
7: Dass er auf der Bühne einfach nur eine Rolle spiele, davon will Freddie Mercury nichts hören. Er sei einfach nur er selbst und wolle die Musik von Queen bestmöglich rüberbringen.
8: I'm just me when I'm on stage, I'm just me. I'm just having fun on stage and just trying to put across our music, which is Queen.
7: Mercury liebt es, vor vollen Stadien zu singen und mit der Menge zu interagieren. Das siebte Album News of the World ist genau auf diese Dynamik angepasst. Songs, die geschrieben sind, um mitzusingen.

0: In seinem Privatleben ist Freddie Mercury wesentlich zurückhaltender. In den 70ern ist er mehrere Jahre in einer Beziehung mit Mary Austin, verlobt sich mit ihr. Sie hat jetzt, kurz vor seinem 80. Geburtstag, ein Buch über Freddie Mercury und ihre gemeinsame Zeit herausgebracht. In einem Interview mit der BBC sagt sie, Mercury sei irgendwann auf sie zugekommen und habe gesagt, er glaube, er sei bisexuell. Ihre Antwort?
1: No, I think you're gay.
0: Nein, du bist schwul, habe ich gesagt. Und dass ich nicht in einer Dreiecksbeziehung leben wolle. Aber ich habe ihn trotzdem unterstützt.
1: But I still supported him.
0: Die beiden bleiben ein Leben lang Freunde. Sie steht auch in schweren Zeiten an seiner Seite. Beim Live Aid-Konzert im Londoner Wembley-Stadion 1985 erlebt Queen einen der größten Erfolge und Freddie Mercury blüht auf der Bühne richtig auf. Everybody! Dabei sei er da schon von seiner AIDS-Erkrankung gezeichnet gewesen, sagt Mary Austin. Sie habe ihn ein bisschen drängen müssen, in Wembley zu spielen. Er hat von dort eine unglaubliche Sicherheit mitgenommen. Er hat mit dem Publikum gespielt und sie sind voll drauf eingegangen. Die Spekulationen über die Gesundheit des Queen-Frontmannes und eine mögliche AIDS-Erkrankung nehmen über die Jahre zu. Mercury weist sie immer wieder zurück. Im Juni 1991 schließlich gibt er ein Statement ab, bestätigt seine Erkrankung und stirbt nur einen Tag später mit nur 45 Jahren.
2: Erinnerungen an Queen und Freddie Mercury, der heute 80 Jahre alt geworden wäre. Kurz vor 18 Uhr ist es, wir sind beim Wetter. Guten Tag, Florian Rost in unserem Wetterstudio. Wie sieht der Abend aus?
3: Der gestaltet sich unbeständig, vor allem in Teilen Sachsen-Anhalts, jetzt zunehmend aber auch im Norden Sachsens und später dann auch noch in Teilen Nordthüringens. Müssen wir mit Regenschauern rechnen, wo die niedergehen, da ist es auch verhältnismäßig windig. Nachts lassen allerdings sowohl der Regen als auch der Wind nach. Dazu wird es kühl mit Tiefstemperaturen zwischen 13 und 7 Grad.
2: Wie geht's dann weiter?
3: Ja, der morgige Tag präsentiert sich über weite Strecken recht freundlich, wenn auch nicht überall sehr warm. Bei Temperaturen zwischen 18 und 23 Grad ist Schluss. Dazu zeigt sich bei lockerer Bewölkung die Sonne zunächst recht häufig. Später kommen vor allem vom Erzgebirge bis zur Elbe und auch östlich davon einige Wolken dazu. Es bleibt aber trocken.
2: Dankeschön. Florian Rost aus unserem Wetterstudio.
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2: Gleich gibt es den frischen Nachrichtenüberblick an diesem Abend und dann Themen bei uns in der nächsten halben Stunde. Wir reden über einen neuen Anlauf für den Frieden in der Ukraine. Es gibt eine US-Initiative. Eine Delegation hat sich auf den Weg gemacht. Zunächst nach Moskau, will dann weiterreisen nach Kiew. Und wir reden über jede Menge Sport und die Fußball-Bundesliga spielt dabei eine Hauptrolle. In etwa einer Viertelstunde mit der ersten Saisonniederlage in der ersten Fußball-Bundesliga von RB Leipzig. Auch das ein Thema.
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10: Um 18 Uhr mit Markus Neumann. In den Landkreisen Bautzen und Görlitz sind 12 selbstgebaute Sprengvorrichtungen sichergestellt worden. Das teilten die Generalstaatsanwaltschaft Dresden, das LKA Sachsen und die Polizeidirektion Görlitz mit. Sachsens Innenminister Armin Schuster hatte am Morgen noch von 4 entschärften Objekten gesprochen. Ersten Erkenntnissen nach sollten sie Schäden an Hochspannungsleitungen herbeiführen. Die Vorrichtungen wurden laut Staatsanwaltschaft in der Nähe der Umspannwerke Beerwalde bei Lippen und Graustein bei Schleife gefunden. Ein Zusammenhang mit Fällen unter anderem in Nordrhein-Westfalen werde untersucht. Ein 48 Jahre alter Deutscher hatte dort ein Bekennerschreiben verfasst. Die US-Gesandten Jared Kushner und Steve Witkoff sind zu Gesprächen über eine Beendigung des Ukraine-Krieges in Moskau eingetroffen. Russische Nachrichtenagenturen meldeten, ihr Flugzeug sei am Mittag auf dem Flughafen Vnukovo gelandet. US-Präsident Donald Trump hatte einen neuen diplomatischen Vorstoß angekündigt. Es gehe um Vorschläge, den Ukraine-Krieg zu beenden. Nach den Gesprächen in Russland sollen Kushner und Witkoff in die ukrainische Hauptstadt Kiew weiterreisen. Tausende Menschen sind in Sachsen-Anhalt am Tag vor der Landtagswahl auf die Straße gegangen. In mehreren Städten gab es Demonstrationen und Feste für Demokratie und Vielfalt. In Magdeburg gab es 8 angemeldete Versammlungen. Laut Polizei beteiligten sich etwa 6.000 Menschen an einer Demonstration vom Hauptbahnhof zum Domplatz, wo ein Demokratiefest stattfand. Weitere 2.000 bis 3.000 Menschen seien dazugekommen. In Halle kamen rund 200 Menschen zusammen, um als Zeichen des Zusammenhalts an einem langen Freundschaftsband zu knüpfen. Auch in Dessau-Roßlau wurde auf dem Markt ein Demokratiefest gefeiert. In der Fußball-Bundesliga hat RB Leipzig die erste Saisonniederlage kassiert. Am 2. Spieltag unterlagen die Sachsen Werder Bremen 1:3. Neuer Tabellenführer ist vorerst Freiburg nach einem 1:0-Sieg in Paderborn. Weiterhin spielten Leverkusen Union Berlin 4:0, Hoffenheim Dortmund 2:3 und Mönchengladbach Elversberg 3:4. In der 2. Bundesliga gab es folgende Ergebnisse: Wolfsburg Cottbus 4:4, Kaiserslautern Darmstadt 3:0 und Holstein Kiel und Nürnberg trennten sich 2:2. Das waren die Nachrichten. Und damit zum Wetter und zunächst zu den aktuellen Temperaturen. Auf dem Brocken bedeckt 9 Grad, Chemnitz stark bewölkt 19, Dresden wolkenlos 20 Grad, Eisenach stark bewölkt 19 Grad, Erfurt wolkig 20, auf dem Fichtelberg wolkig 13 Grad, Gera stark bewölkt 20, Görlitz stark bewölkt 21 Grad, Halle leichter Regen 21, Leipzig wolkig 21 Grad, Magdeburg leicht bewölkt 19 und Meiningen wolkig ebenfalls bei 19 Grad. In der Nacht locker bewölkt bis klar, nach letzten Schauern dann trocken. Die Tiefstwerte erreichen 13 bis 7 Grad. Morgen viel Sonne und lockere, vom Erzgebirge bis zur Elbe und östlich davon zum Teil auch kompaktere Wolken, aber trocken. Die Höchstwerte erreichen 19 bis 23 Grad. Am Montag ein Mix aus Sonne und Wolken, stellenweise Regen und wieder etwas wärmer. Der MDR-Verkehrsdienst A14 Richtung Dresden zwischen Lüderitz und Kolbitz kommt es zu Behinderungen nach einem Unfall. Vorsicht auf der B2 in Richtung Bad Düben in Höhe Eisenhammer liegt ein Baum auf der Fahrbahn. Im Landkreis Meißen sind die Straßen zwischen Auer und Moritzburg sowie zwischen Moritzburg und Bärwalde wegen der Hengstparade noch bis 19.30 Uhr gesperrt. Und es wird geblitzt auf der A9 Richtung München zwischen Niemeck und Kleinmarzehns und auf der A9 in Richtung Berlin zwischen Eisenberg und Dreußig. Soweit der MDR-Verkehrsdienst, die Zeit 18.04 Uhr.
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2: Am Mikrofon begrüßt Sie Sven Kochale. Ihnen einen guten Abend und gleich auch für den Sport Andreas Hönig. Da geht es um die Fußball-Bundesliga dann und zwar ganz ausführlich. Zunächst aber geht es um die Strominfrastruktur in Ostsachsen. Im Fall der mutmaßlichen Anschläge auf dieselben haben die Ermittler jetzt neue Details bekannt gegeben. Die Sicherheitsbehörden teilten mit, dass insgesamt 12 selbstgebaute Sprengvorrichtungen im Bereich von Hochspannungstrassen entdeckt worden seien. Hintergründe und Einzelheiten von Peter Hartlapp.
11: Die Sprengsätze lagen demnach südlich des Umspannwerks Bärwalde bei Lippen im Landkreis Bautzen und östlich des Umspannwerks Graustein bei Schleife im Landkreis Görlitz. 8 Vorrichtungen fanden die Einsatzkräfte bei Bärwalde, 4 weitere bei Graustein. Nach Angaben der Ermittler führte die Meldung eines aufmerksamen Bürgers am gestrigen Freitag zu einem groß angelegten Polizeieinsatz. Spezialisten des LKA entschärften und sicherten die Sprengvorrichtungen. Zu einem tatsächlichen Schaden oder einer Beeinträchtigung der Stromversorgung kam es nicht. Am Dienstag waren schon Anschläge auf Umspannwerke bei Jenschwalde in Brandenburg und Bergheim in Nordrhein-Westfalen verübt worden. Weitere verdächtige Vorrichtungen wurden später an Dormagen und Weißweiler entdeckt. Nach Angaben von Polizei und Netzbetreibern wurde dabei mit pyrotechnischen Geschossen leitfähiges Material in Hochspannungsleitungen geschossen, um Kurzschlüsse zu verursachen. In der Umgebung wurden Abschussvorrichtungen gefunden. Die Polizei fahndet nach einem 48-Jährigen aus Gevelsberg in Nordrhein-Westfalen, der laut Bundesinnenminister Dobrindt und Landesinnenminister Reul 2 als authentisch eingeschätzte Bekennerschreiben hinterließ. Darin begründete er die Anschläge demnach mit Kritik an der Energieerzeugung mit fossilen Brennstoffen.
2: 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Am Tag vor der Landtagswahl sind in Sachsen-Anhalt tausende Bürger auf die Straße gegangen und haben sich für Toleranz und Vielfalt stark gemacht. Veranstaltungen hat es heute zum Beispiel in Halle, in Dessau-Roßlau oder in Magdeburg gegeben. Dort, in der Landeshauptstadt, hat ein breites Aktionsbündnis ein Fest auf dem Domplatz organisiert. Hintergrund ist die Sorge vor einer starken AfD. Die Partei wird in Sachsen-Anhalt vom Verfassungsschutz als gesichert rechtsextremistisch eingestuft und führt in den Wahlumfragen mit großem Vorsprung. Eindrücke vom Demokratiefest in Magdeburg schildert Guido Hensch.
12: Gemeinsam setzen wir ein starkes Ausrufezeichen für Demokratie, Vielfalt und Menschenwürde.
13: Schon bei der ersten Kundgebung auf dem Magdeburger Hauptbahnhof wurde noch einmal das Motto des Tages dick unterstrichen. Umrahmt von Fahnen, Transparenten und selbstgemalten Pappschildern mit originellen Sprüchen hatte sich am Mittag eine bunte Menschenmenge versammelt mit einem gemeinsamen Ziel.
14: Wir alle, wir stellen uns heute auf die Beine und wir laufen hier los für unser Land, für die Menschen, die hier leben, die hier zu Hause sind oder die ihre Heimat gefunden haben. Wir laufen für die Menschenwürde, für das Miteinander, für die Vielfalt.
13: Dann setzte sich der mehrere hundert Meter lange Demonstrationszug in Bewegung, flankiert von Polizei, begleitet von zahlreichen Kamerateams. Viele Menschen wollten ganz offen darüber reden, warum sie heute auf die Straße gegangen sind.
15: Weil das Wahlprogramm der AfD vorhat, die Wissenschaftsfreiheit und die Förderung von Bildung und Wissenschaft radikal einzukürzen.
16: Um für Demokratie und Toleranz zu demonstrieren.
17: Also erstmal ist für mich Begeisterung dabei. Ich war die letzten Wochen oft im Sachsen-Anhalt und zu sehen, wie die Zivilgesellschaft hier darum kämpft, dass sie eine demokratische Zukunft hat.
18: Ich freue mich über die vielen Menschen, die hier zusammen sind, von alt bis jung. Das ist genau das, was die lebendige Demokratie ausmacht. Und die muss in Vielfalt auch hier in Sachsen-Anhalt weitergeführt werden, auch in der Regierung.
13: Viele machen sich also Sorgen über den zunehmenden Rechtsruck im Land. Auch Migranten schlossen sich heute ganz bewusst dem Zug an.
19: Gegen Faschismus. Ich bin Deutsch. Pass, aber ich hoch Angst.
13: Am Zielort Domplatz liefen unterdessen die letzten Vorbereitungen. Pascal Begrich und das gesamte Organisationsteam des Bündnisses Sachsen-Anhalt weltoffen hatten diesen Tag ein halbes Jahr lang vorbereitet.
20: Im Bündnis sind insgesamt mittlerweile über 300 Organisationen vertreten und wir haben viel Unterstützung erhalten, auch von Agenturen, von Eventmanagern, von Initiativen, auch von außerhalb Sachsen-Anhalt. Das war, was uns am meisten beeindruckt hat, dass wir so viele Hilfeangebote bekommen haben, auch um hier das Bühnenprogramm so auf die Beine zu stellen, wie wir das heute sehen.
13: Viele Jugendliche warteten schon auf Bands wie Juli, Provinz oder Berg, die Älteren auf Schlagerstar Kerstin Ott oder Prinzensänger Sebastian Krumbiegel. Als Redner stehen Vertreter des DGB, der AWO und des Flüchtlingsrates ebenso auf der großen Bühne wie die Holocaust-Überlebende Henriette Kretz. Pascal Begrich ist tief bewegt.
20: Eigentlich ist man total geflasht immer noch über die vielen Künstler und Künstlerinnen, über die vielen Redner und Rednerinnen, die zugesagt haben, die heute irgendwie das Programm präsentieren werden. Das in dieser Menge und in dieser Fülle hätte ich mir nicht träumen lassen im Frühjahr.
13: Rund 7000 Menschen feiern in Magdeburg das Demokratiefestival bis in den Abend hinein. Ein starkes Signal, unmittelbar vor der Landtagswahl.
2: 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In den Ukraine-Krieg kommt neue diplomatische Bewegung. Die USA unter Präsident Donald Trump haben eine Gesprächsinitiative gestartet. Eine Verhandlungsdelegation ist zunächst nach Moskau aufgebrochen und sie soll anschließend nach Kiew weiterreisen. Einzelheiten zu dieser Mission von Stefan Lack.
21: Die US-Sondergesandten Steve Witkoff und Jared Kushner sind zu Gesprächen mit Kreml-Chef Wladimir Putin in Moskau eingetroffen. US-Präsident Donald Trump hatte vor der Reise einen neuen Anlauf zur Beendigung des Ukraine-Kriegs angekündigt, ohne jedoch Einzelheiten zu nennen. Nach einer längeren Phase ohne größere Fortschritte wollen die USA ihre Vermittlungsbemühungen zwischen Russland und der Ukraine nun wieder intensivieren. Nach Angaben Trumps reisen die beiden Unterhändler mit einem Vorschlag zur Beendigung des Krieges zunächst nach Moskau und anschließend weiter nach Kiew. Damit würden sie erstmals auch die ukrainische Hauptstadt besuchen. Der Besuch in Kiew ist nach bisherigen Planungen für morgen vorgesehen. Kreml-Sprecher Dmitri Peskow erklärte, Russland werde währenddessen eine 72-stündige Waffenruhe für Kiew einhalten. Damit kommt Moskau einer Bitte Washingtons nach. Auch die Ukraine wurde aufgefordert, während des Besuchs auf Angriffe gegen Moskau und die russische Energieinfrastruktur zu verzichten. Wann genau die Gespräche zwischen Putin und den beiden US-Gesandten stattfinden, ist bislang offen. In der Vergangenheit wurden solche Verhandlungen häufig bis in die Abendstunden geführt. Der Kreml dämpfte bereits im Vorfeld die Erwartungen. Peskow betonte, es gebe derzeit keine grundsätzlich neuen Ansätze für ein Ende des Krieges. Russland hält weiterhin an seinen zentralen Forderungen fest. Dazu gehört die Anerkennung der Annexion der Regionen Luhansk, Donetsk, Saporischja und Cherson, einschließlich der Gebiete, die Moskau derzeit nicht vollständig kontrolliert. Die Ukraine lehnt dies ab und fordert als Voraussetzung für Verhandlungen einen sofortigen Waffenstillstand. Russland weist diese Forderung bislang zurück.
2: 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Der CO2-Anteil in unserer Atmosphäre ist seit der Industrialisierung stark gestiegen und schon vor Jahren forderten Wirtschaftsexperten und Wissenschaftler, die Menschheit bräuchte eigentlich ein Geschäftsmodell, um das von uns freigesetzte CO2 einzufangen und dauerhaft einzulagern. Könnte man also nicht nachwachsendes Holz vergraben und damit sogar Geld verdienen? Das versuchen gerade zwei Sachsen mit ihrem Unternehmen, das sie in Namibia an den Start bringen. Der Plan: Kohlenstoff, der in dem Holz steckt, einlagern, bevor er in Verbindung mit Sauerstoff dann zum Klimakiller wird. Britta Felske hat sich die Idee angeschaut.
0: Mitten in der namibischen Savanne räumt ein Bagger auf, wirft Schaufelladung um Schaufelladung Buschholz in einen Riesenhäcksler. Die groben Holzstücke sollen für immer von der Erdoberfläche verschwinden, erklärt Johanna Bröll.
1: Wir haben mit Restholz, was keine hochwertige Verwendung hat, eine wichtige Klimaressource, weil dort Kohlenstoff gespeichert ist. Wir nutzen diesen Kohlenstoff, bringen ihn unter die Erde und bringen ihn so langfristig aus dem Kreislauf.
0: In Deutschland zeigt Bröll Videos und Bilder auf ihrem Laptop.
1: Genau, das ist hier das Gebiet in der Nähe von Otjiwarongo.
0: Eine große Grube ist zu sehen, die ein Bagger mit den Holzstücken füllt. Männer, die eine schwarze Folie aus Kunststoff darüber ausrollen. Sie soll das Kohlenstoffdepot versiegeln. Es dürfen weder Sauerstoff noch Feuchtigkeit eindringen.
1: Das sind genau die Bedingungen, die das Holz braucht, um langfristig stabil zu bleiben und nicht zu verrotten.
0: Denn dann würde sich CO2 wieder seinen Weg in die Atmosphäre bahnen. Sensoren überwachen, dass das Depot tatsächlich dicht bleibt. Viel Arbeit. Stehen da Aufwand und Ertrag in einem angemessenen Verhältnis?
1: Alles, was wir selber emittieren, macht ungefähr 4% aus von dem, was wir einlagern.
0: Hinter diesem Aufwand steckt nicht nur guter Wille. Johanna Bröll und ihr Geschäftspartner Fabian Sperling haben das Unternehmen CarbonSate gegründet. Für den Kohlenstoff, den sie einlagern, verkaufen sie CO2-Zertifikate über den Online-Marktplatz Senken. Kunden dort sind die Telekom, Vorwerk oder die Versicherung Hanse Merkur. Sie kaufen Zertifikate, um damit eigene CO2-Emissionen auszugleichen. CO2-Entnahme aus der Luft ist ein Thema, mit dem sich Professor Axel Donn beschäftigt, Vizechef des Thünen-Instituts für Agrarklimaschutz. In Namibia, wo Dornbüsche die Savanne zuwuchern und sowieso entfernt werden, hält er die Idee von CarbonSate nicht für die schlechteste Variante. Aber
22: das ist ja nur ein global gesehen ein winziges Gebiet und ein bisschen Holzbiomasse, was man da gewinnen kann.
0: 50.000 Tonnen CO2 will CarbonSate nach eigenen Angaben in den nächsten 3 Jahren in Namibia sichern. In etwa so viel wie ein mittelgroßes Braunkohlekraftwerk unter Volllast in rund einer Woche freisetzt. Aus Sicht von Axel Donn müssen vor allem neue Emissionen jetzt so schnell es geht runter. Er gibt außerdem zu bedenken, dass der Rohstoff Holz in Zukunft dringend gebraucht wird.
22: Wir sind ja auf einem Weg, dass wir die ganzen Produkte, die bisher aus Erdöl gemacht wurden, die ganzen Kunststoffe, sollen ja aus pflanzlichen Materialien, also Holz, auch hergestellt werden. Und wir haben da dann eine Konkurrenzsituation.
0: Das sieht auch Johanna Bröll so. In Namibia sei ein solcher Industriezweig derzeit aber nicht in Sicht. Und die Farmer freuten sich über eine unverhoffte Einnahmequelle. Auch Bröll ist optimistisch, dass sich ihre Geschäftsidee bezahlt macht. Und das, obwohl der freiwillige Zertifikatehandel in Verruf geraten ist, weil Unternehmen mitunter Geld für nutzlose Klimaschutzprojekte ausgegeben hatten, um sich so grün zu waschen. CarbonSate will es besser machen.
1: Wir entfernen CO2 physisch und erst dann werden CO2-Zertifikate ausgestellt.
0: Trotz aller Kritik. Professor Axel Donn findet es wichtig, neue Methoden der CO2-Entnahme zu testen. Die Welt habe schon zu viel Zeit vertan. In Zukunft werde man ohne solche Technologien nicht mehr auskommen.
2: Damit ist es 18.15 Uhr geworden. 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Unser Top-Thema zu dieser Stunde: in den Landkreisen Bautzen und Görlitz sind 12 selbstgebaute Sprengvorrichtungen sichergestellt worden. Sie sind in der Nähe der Umspannwerke Bärwalde bei Lippen und Graustein bei Schleife gefunden worden. Weitere Meldungen hat jetzt Markus Neumann.
10: In Berlin haben nach Veranstalterangaben etwa 11.000 Menschen für bezahlbare Mieten demonstriert. Unter dem Motto "Her mit den Wohnungen, runter mit den Mieten" hätten sich Menschen aller Altersgruppen beteiligt. Viele Familien mit Kindern seien dabei gewesen. Die Polizei machte keine Angaben zur Teilnehmerzahl. In Kroatien haben Zehntausende Menschen gegen illegale Müllimporte protestiert. Wie ein örtliches Nachrichtenportal berichtet, werfen die Demonstranten der mit der Rechtsregierung von Ministerpräsident Andrej Plenković Untätigkeit vor. Demnach sollen in der Nähe der Ortschaft Gospic giftige Abfälle unter anderem aus Deutschland und Italien lagern. Beim Absturz eines Kampfjets während einer Flugshow in Griechenland sind zwei Menschen ums Leben gekommen. Wie die Zeitung To Proto Thema berichtet, ereignete sich das Unglück auf dem Luftwaffenstützpunkt Tanagra in der Nähe der Hauptstadt Athen. Bei den Opfern handle es sich um die beiden Piloten. Zur Unfallursache ist nichts bekannt. Das Wetter: in der Nacht locker bewölkt bis klar, meist trocken bei 13 bis 7 Grad. Morgen dann heiter, im Osten zeitweise wolkig und trocken. Höchsttemperaturen 19 bis 23 Grad. MDR aktuell Verkehrsdienst A14 Richtung Dresden. Zwischen Lüderitz und Kolbitz kommt es zu Behinderungen nach einem Unfall. Vorsicht auf der B2 in Richtung Bad Düben. In Höhe Eisenhammer liegt ein Baum auf der Fahrbahn. Auf der B101 zwischen Großhartmannsdorf und Mittelseider befindet sich eine ungesicherte Unfallstelle. Und im Landkreis Meißen sind die Straßen zwischen Auer und Moritzburg sowie zwischen Moritzburg und Bärwalde wegen der Hengstparade noch bis 19.30 Uhr gesperrt. Soweit der MDR Aktuell Verkehrsdienst, die Zeit 18.17 Uhr.
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3: Mit Andreas Hönig und frisch ausgelosten Zweitrundenpartien des DFB-Pokals vor 30 Sekunden zu Ende gegangen, die Auslosung. Und das sind die Partien. Magdeburg hat das Große losgezogen, allerdings auswärts. Der erste FC Magdeburg muss zum FC Bayern. RB Leipzig spielt auswärts beim Drittligisten Rot-Weiß Essen. Und auch Dynamo Dresden hat ein richtig gutes Los zugelost bekommen, nämlich den FC Schalke. Dresden mit einem Heimspiel gegen Schalke. Gespielt wird am 27. und 28. Oktober und gespielt wird jetzt Basketball bei der WM der Frauen, Deutschland gegen Japan. Armin Lehmann, unser Reporter.
5: Geht doch, das möchte man den deutschen Basketballerinnen zurufen, die jetzt gerade wieder mit einem Dreierversuch, in diesem Fall von Luisa Geiselsöder, mal nicht die drei Punkte machen. Denn heute treffen sie von draußen unterm Korb und führen nach dem ersten Viertel, wir sind ganz am Anfang des zweiten, mit 28 zu 11. Die Japanerinnen haben jetzt ganz minimal verkürzen können auf 28-13. Das deutsche Team wie ausgewechselt, verteidigt stark, spielt sehr oft mit einer sehr großen Formation, um dann diese Größenvorteile, die sie gegenüber den Japanerinnen einfach haben, um die eben auch auszunutzen. Und damit sind die Asiatinnen überhaupt nicht klargekommen. Die große Stärke bei dieser Mannschaft ist ja von der Dreipunktlinie. Da haben sie ein einziges Mal im ganzen ersten Viertel getroffen. Gut verteidigt vom deutschen Team, das dann selber auch in der Offensive viel sicherer, viel besser wirkte, als das noch gestern gegen Spanien der Fall war. Dabei mussten die Deutschen ganz früh schon einen Nackenschlag hinnehmen, nämlich bevor das Spiel überhaupt losging, war klar, es würde nicht reichen für Alexis Petersen, die Spielmacherin, die schon gestern offensichtlich durch einen Infekt so ein bisschen gehandicapt war. Und heute ging es dann einfach nicht mehr. Sie ist gar nicht in der Halle. Heute ja in der Max-Schmeling-Halle. So etwa 8.500 Zuschauer feuern das deutsche Team an. Sehen im Augenblick jedenfalls, wo wir noch so Mitte der ersten Halbzeit sind, eine deutliche Führung fürs deutsche Team und vor allem ein deutlich besser spielendes Team. Momentan 28 zu 14.
3: Dankeschön, Armin Lehmann. In ein paar Minuten mehr von dieser Partie. Jetzt erstmal zurück zum Fußball, aber nicht zum Pokal und zu den tollen Losen für Magdeburg und Dresden vor allem, sondern in die Fußball-Bundesliga, wo RB Leipzig heute absolut gar keinen guten Tag erwischt hat. Bei Werder Bremen, es gab die erste Saisonniederlage mit einem 1:3. Felix Gerhardt.
6: Es war das Spiel der Comebacker in Grün-Weiß. Ehren Dingschi, Bremer Eigengewächs und ausgeliehen vom SC Freiburg, traf in der vierten Minute zur Werder-Führung. Leipzig danach das aktivere Team, aber ohne große Torchancen. Ein Foul-Elfmeter für Leipzig wurde nach Videobeweis zurecht zurückgenommen und so konnte Niklas Füllkrug nach der Pause die Comeback-Geschichte weiterschreiben. Völlig frei köpfte er eine Ecke zum 2:0 ein, Marco Grüll erhöhte sogar noch auf 3:0 für Werder. Und so war der Treffer von Leipzigs Riedle Baku tief in der Nachspielzeit nur noch Ergebniskosmetik. Werder gewinnt auch dank der Comebacker und einer starken Defensivleistung mit 3:1 gegen RB Leipzig.
3: Und wir haben die erste Reaktion vom Leipziger Kapitän David Raum. Er war bei Felix Ihlemann am Mikrofon.
7: David Raum, der Kapitän von RB Leipzig, ist hier 1-3 verloren am Ende. Ihr Ziel war es eigentlich, dominant aufzutreten. Ich glaube, das ist Ihnen auch gelungen. Trotzdem haben Sie nichts mitnehmen können. Woran hat das heute gelegen?
8: Ich glaube, wir waren einfach Richtung Tor nicht zwingend genug, haben uns in gewissen Situationen nicht clever genug zum Tor durchgespielt, hat hier und da vielleicht auch die Idee gefehlt und dann auch die nötige Passgeschwindigkeit, um uns irgendwas rauszuspielen. Kriegen frühes Gegentor, was Worst Case ist, natürlich auswärts hier in Bremen, dann haben sie ihre Fans im Rücken. Ja, dann individuelle Qualität von Fülle noch, das zweite zu kassieren, ist natürlich bitter auswärts. Und ja, müssen unsere Lehren ganz schnell draus ziehen, ist Anfang in der Saison. Wir haben zum Glück Donnerstag schon wieder das nächste Spiel, deswegen gut regenerieren. Die Lehren jetzt vor allem ganz schnell da draus ziehen. Heute haben wir gegen richtig dreckigen Männerfußball verloren, muss man ehrlich sagen. Und Glückwunsch an Bremen, da müssen wir viel draus lernen aus dem Spiel heute.
7: Hat Ihnen Bremen da so ein bisschen den Schneid draußen abgekauft, in diesen Pärchen auf den Flügeln?
8: Weiß ich jetzt nicht, ob sie uns da den Schneid abgekauft haben. Ich glaube, in allererster Linie haben sie heute einen ganz, ganz effektiven Fußball gespielt. Gut verteidigt, mit 2 Vierer-Reihen. Stürmer waren fleißig und in den richtigen Momenten haben sie zugeschlagen. Ich glaube, wir können hier und da uns ein paar Torchancen, wie gesagt, besser rausspielen. Und ich glaube, heute wäre mehr drin gewesen eigentlich.
3: Das sagt David Raum, Kapitän von RB Leipzig. Nächstes Spiel für RB am Donnerstag schon in der Champions League, auswärts in Italien bei Como. Weiter in der Bundesliga, da gab es ordentlich Tore heute, vor allem in Mönchengladbach. Die haben gegen Elversberg geführt, aber die Aufsteiger aus dem Saarland haben es gedreht, das Spiel, und mit 4-3 gewonnen. 2 Spiele, 2 Siege für Elversberg. Perfekter Saisonstart musste man so jetzt nicht zwingend auf dem Zettel haben. Dortmund hat heute auch noch gewonnen in Hoffenheim mit 3-2 und die Partie gedreht an Katrin Rose.
9: Als BVB-Trainer Niko Kovac vom Platz ging, huschte ein vorsichtiges, verschmitztes Lächeln über sein Gesicht. Denn seine Mannschaft hat sich bei der TSG Hoffenheim wie ein Spitzenteam präsentiert. Dabei lag der BVB nach gut einer Stunde noch mit 0-2 gegen starke Hoffenheimer zurück. Dann aber trafen Guirassy und Silva binnen 5 Minuten zum 2-2. Die Partie jetzt offener, Dortmund plötzlich da. Für die Entscheidung aber sorgte der Hoffenheimer Haidari mit dem Eigentor in der 87. Minute. Und so feierte Dortmund einen 3-2 Auswärtssieg bei der TSG Hoffenheim.
3: Und die Hoffenheimer haben damit zum zweiten Mal im zweiten Spiel eine Führung nicht über die Zeit bringen können und 2-3 verloren. Leverkusen hat heute keine Probleme gehabt gegen Union Berlin und klar und deutlich mit 4-0 gewonnen. Und auch Freiburg holt, genau wie Elversberg, im zweiten Spiel den zweiten Sieg mit einem 1-0 in Paderborn. In der zweiten Liga gab es heute auch jede Menge Tore. 3 davon hat Kaiserslautern geschossen gegen Darmstadt. 3-0 der Sieg. Kiel holt gegen Nürnberg ein 2-2 und 8 Tore gab es beim Spiel Wolfsburg gegen Cottbus, eine Partie, die Cottbus eigentlich verloren hatte beim Pausenstand von 0-3. Michael Augustin.
23: Energie Cottbus hat dieses Spiel mit 4-4 gewonnen. Der Aufsteiger lag nach 35 Minuten mit 0-3 zurück und kam zurück. Durch das 1-3 von Erlein kurz vor der Pause, durch das 2-3 von Manu kurz danach und durch einen von Ziyechi verwandelten Foulelfmeter Mitte der zweiten Halbzeit. Danach der nächste Rückschlag, 4-3 für Wolfsburg, aber Cottbus gab nie auf. Die Belohnung in der Nachspielzeit, Kin Zombi mit einem super Lauf in die Tiefe und mit Übersicht, sein Pass zu Bogdanov, Tor, Ausgleich, Jubel. Wolfsburg war zu diesem Zeitpunkt nach einem Platzverweis nur noch zu 10 auf dem Platz. Energietrainer Wollitz hatte Offensive versprochen und geliefert.
3: Und von Energietrainer Bele Wollitz haben wir auch die Reaktion auf dieses Spiel. Hätte er denn seiner Mannschaft in der Pause nach diesem Rückstand dieser Aufholjagd noch zugetraut?
24: Heute bin ich ehrlich, hatte ich nicht das Gefühl, nach dem 0-3, dass wir da zurückkommen können, weil wir zu einfache Fehler machen. Ich fand nicht, dass wir schlecht gespielt haben. Der Anschlusstreffer zum 1-3 hat uns natürlich noch mal ein bisschen so Mut gegeben. Und in der Halbzeit war die Stimmung nicht gut, das kann man sagen. Bei den Spielern nicht, bei mir nicht oder beim Staff nicht. Aber was ich dann in der zweiten Halbzeit von unseren Jungs gesehen habe, wie sie den Gegner gestresst haben, wie sie daran geglaubt haben, natürlich auch immer im richtigen Moment die Tore erzielt haben, kann ich nur sagen, heute Hut ab. In 2 Spielen 7 Tore, nur 1 Punkt. Es müssten eigentlich dann 6 Punkte sein.
3: Das sagt Pele Wollitz. In der dritten Liga hat Rostock gegen Wien-Wiesbaden 1-1 gespielt. Duisburg bleibt Tabellenführer mit einem 2-1-Sieg bei der SSV Jahn Regensburg. Und Saarbrücken hat in Meppen mit 6-1 gewonnen. Außerdem im späten Spiel, im 16:30er-Spiel, hat Rot-Weiß Essen Viktoria Köln mit 1:0 besiegt Rot-Weiß Essen, ja der Gegner in der zweiten Pokalrunde von RB Leipzig. Die RB Frauen waren heute auch schon dran in der Bundesliga, auswärts beim Hamburger SV. Dort gab es nur, muss man sagen, aus Leipziger Sicht ein 1:1. War deutlich mehr drin in dieser Partie, der Ausgleich per Elfmeter. Der erste Punkt immerhin in dieser Saison für die Leipzigerinnen. Jetzt zurück zu den Basketballerinnen, den Deutschen bei der Weltmeisterschaft in Berlin. Es geht gegen Japan und sieht Stand jetzt sehr, sehr gut aus, Armin Lehmann.
5: 5 Minuten 32 haben wir noch in dieser ersten Halbzeit und es steht 32:17 für die deutsche Mannschaft in der Max-Schmeling-Halle. Zwei Freiwürfe jetzt aktuell für die Japanerinnen, die ihre ganz große Stärke bislang überhaupt nicht ausspielen konnten, nämlich das Werfen von draußen außerhalb der Dreierlinie, da wo es dann eben drei Punkte gibt für einen erfolgreichen Wurf. Das ist ihnen bislang erst einmal geglückt in dieser Partie. Deutsche Team verteidigt viel besser als gestern gegen Spanien. Und die deutsche Mannschaft nutzt auch die Größenvorteile aus. Sie sind im Schnitt deutlich größer als die recht kleinen Asiatinnen. Zudem treffen sie vorne auch ganz gut, aber trotzdem, das klingt erstmal deutlich, es ist aber noch viel Zeit zu gehen und das deutsche Team darf auf gar keinen Fall nachlassen, nachdem es ja heute in dieser Gruppe A, in der Deutschland spielt, die erste große Sensation gegeben hat bei dieser Basketball-Weltmeisterschaft. Das ist nämlich der Vize-Europameister Spanien, der Deutschland gestern noch so, das kann man glaube ich so hart sagen, zertrümmert hat, mit 30 Punkten Vorsprung gewonnen hat und das im Schongang in der zweiten Halbzeit. Also das war schon sehr deutlich. Allerdings hatten die Spanier dann auch nur etwa 15, 16 Stunden Pause und da mussten sie dann heute am späten Vormittag schon wieder ran gegen Mali und haben sensationell dieses Spiel verloren. Deshalb in der Gruppe A, ja, alles schon wieder so ein bisschen offener und wenn Deutschland gegen Japan gewinnt, dann muss man mal abwarten, was da noch möglich ist für das deutsche Team. Heute schlagen sie sich ganz gut, aber die Asiatinnen haben jetzt ein bisschen verkürzt. Aktuell exakt noch 5 Minuten in der ersten Halbzeit, 32:21 die deutsche Führung.
3: Dankeschön, Armin Lehmann. Mehr vom Sport in gut 10 Minuten.
2: Und bis dahin schauen wir zum Beispiel auf das Wetter für Mitteldeutschland gemeinsam mit Florian Rost. Uns live zugeschaltet aus unserem Wetterstudio. Hallo Florian, was tut sich gerade?
11: Tja, momentan sind immer noch einige Schauer unterwegs. Momentan vor allem in der Mitte Sachsen-Anhalts. Hier ein bisschen östlich von Magdeburg auch mit Blitz und Donner durchsetzt. Das Ganze hält jetzt Richtung Fläming zu. Das heißt, hier kann es dann auch nochmal gewittern. Weitere Regenschauer ziehen derzeit auch durch die Nordhälfte Sachsens. Insgesamt werden die Schauer dann in der Nacht aber abklingen. Dann wird es allerdings auch wieder recht kühl. Bei locker bewölktem oder klarem Himmel kühlt es dann runter auf 13 bis 7 Grad.
2: Und wie geht's weiter an diesem Wochenende?
11: Es bleibt eher mäßig temperiert. Die Höchsttemperaturen morgen 18 bis 23 Grad. In ein paar Niederungen, vor allem des Thüringer Waldes, des Thüringer Beckens und des Werratals, wird sich morgendlicher Nebel noch ein bisschen halten. Ansonsten scheint die Sonne recht verbreitet. Ein paar Quellwolken kommen dazu. Etwas dichter kann diese Quellbewölkung morgen dann vor allem vom Erzgebirge bis nach Ostsachsen und bis ins östliche Sachsen-Anhalt hinein sein. Aber auch hier bleibt es trocken. Der Wind dazu lässt im Vergleich zu heute dann auch deutlich nach.
2: Und wie sieht der weitere Trend dann aus für die nächsten Tage?
11: Tja, der Montag, der bringt nochmal einen Schwung mit sehr warmer Luft nach Mitteldeutschland. 22 bis 27 Grad gibt es in der Spitze. Überall warm wird es noch nicht. Vor allem in der Oberlausitz bleiben wir wahrscheinlich noch unterhalb der Sommermarke hängen. Ansonsten gibt es zu Wochenbeginn eine Mischung aus Sonne, Wolken und vereinzelt etwas Regen. Dienstag dann in Ostsachsen dafür nochmal sommerliche Temperaturen. Das war es dann aber auch mit der Wärme. Ab Mittwoch geht es dann überall in Mitteldeutschland herbstlich kühl weiter. Das Wetter dazu insgesamt eher unbeständig.
2: Dankeschön, Florian Rost aus unserem Wetterstudio. Gleich 18.30 Uhr, Zeit für den frischen Nachrichtenüberblick. Und dann beschäftigen wir uns in der nächsten halben Stunde mit einem Wetterphänomen namens El Niño und gehen mal der Frage nach, wie dieses Naturereignis die Weltwirtschaft beeinflussen könnte. Und es gibt Neues aus der Fußball-Bundesliga, Live-Eindrücke vom Abendspiel. Der Titelverteidiger der FC Bayern München zu Gast beim Aufsteiger bei Schalke 04. Mehr dazu im Sport in 10 Minuten.
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10: In den Landkreisen Bautzen und Görlitz sind 12 selbstgebaute Sprengvorrichtungen sichergestellt worden. Das teilten die Generalstaatsanwaltschaft Dresden, das LKA Sachsen und die Polizeidirektion Görlitz mit. Sachsens Innenminister Armin Schuster hatte am Morgen noch von 4 entschärften Objekten gesprochen. Ersten Erkenntnissen nach sollten sie Schäden an Hochspannungsleitungen herbeiführen. Die Vorrichtungen wurden laut Staatsanwaltschaft in der Nähe der Umspannwerke Beerwalde bei Lippen und Graustein bei Schleife gefunden. Ein Zusammenhang mit Fällen unter anderem in Nordrhein-Westfalen werde untersucht. Ein 48 Jahre alter Deutscher hatte dort ein Bekennerschreiben verfasst. Die US-Gesandten Jared Kushner und Steve Witkoff sind zu Gesprächen über eine Beendigung des Ukraine-Krieges in Moskau eingetroffen. Russische Nachrichtenagenturen meldeten, ihr Flugzeug sei am Mittag auf dem Flughafen Vnukovo gelandet. US-Präsident Donald Trump hatte angekündigt, dass sie einen Vorschlag für eine Friedenslösung präsentieren. Morgen werden Kushner und Witkoff in die ukrainische Hauptstadt Kiew weiterreisen. Russland und die Ukraine wollen wegen des Besuchs ihre Luftangriffe einstellen. In Thüringen fordern die beiden verbliebenen BSW-Abgeordneten ihre aus der Partei ausgetretenen Kollegen auf, ihre Landtagsmandate zurückzugeben. Anke Wirsing und Sven Künzel erklärten, wer auf BSW-Ticket im Landtag sitze, müsse auch BSW-Politik machen oder den Platz räumen. In dieser Woche hatten 13 von 15 Landtagsabgeordneten ihren BSW-Austritt erklärt, darunter die bisherige Landesvorsitzende und Vizeministerpräsidentin Katja Wolf. Im britischen Dover haben maskierte Demonstranten den Fährhafen vorübergehend blockiert. Der Hafen teilte mit, die Beeinträchtigungen hätten alle Zu- und Abfahrtswege sowie den Verkehr innerhalb der Stadt betroffen. Ein Stadtrat sagte, die Aktion scheine mit illegaler Migration in Zusammenhang zu stehen. Videos zeigten schwarz gekleidete Menschen mit Sturmhauben. Mit der Uraufführung des Chorwerks »Wo die Schätze klingen« ist in Schneeberg das Musikfest Erzgebirge eröffnet worden. Es steht in diesem Jahr unter dem Motto »Klangwelten«. Bis zum 13. September sind gut ein Dutzend Veranstaltungen geplant. Erwartet werden unter anderem das Blechbläserensemble German Brass, die Ensembles Slicks, das Collegium Vocale 1704 und die Schauspielerin Corinna Harfuch. Das waren die Nachrichten. Und damit zum Wetter und zunächst zu den aktuellen Temperaturen. Artern stark bewölkt 20 Grad, Dresden leicht bewölkt 20, Eisenach fast wolkenlos 19 Grad, Erfurt stark bewölkt 19, Gardelegen stark bewölkt 16, Hoyerswerda stark bewölkt 20 Grad, Magdeburg wolkig 18, Neuhaus am Rennweg wolkig 14, Oschatz bedeckt 20, Plauen wolkig 20, Wernigerode bedeckt 18 und Lutherstadt-Wittenberg bedeckt bei 19 Grad. In der Nacht locker bewölkt bis klar, nach letzten Schauern dann trocken. Die Tiefstwerte reichen 13 bis 7 Grad. Morgen viel Sonne und lockere vom Erzgebirge bis zur Elbe und östlich davon zum Teil auch kompaktere Wolken, aber trocken, bei Höchsttemperaturen zwischen 19 und 23 Grad. MDR aktuell Verkehrsdienst A14 Richtung Dresden. Zwischen Lüderitz und Kolbitz kommt es zu Behinderungen nach einem Unfall. Vorsicht auf der B2 Richtung Bad Düben. In Höhe Eisenhammer liegt ein Baum auf der Fahrbahn. Die B7 Erfurt-Jena ist zwischen Umfahrstedt und Frankendorf nach einem Unfall gesperrt. Auf der B101 zwischen Großhartmannsdorf und Mittelseider befindet sich eine ungesicherte Unfallstelle. Und im Landkreis Meißen sind die Straßen zwischen Auer und Moritzburg sowie zwischen Moritzburg und Bärwalde wegen der Hengstparade noch etwa eine Stunde gesperrt. Soweit der MDR Aktuell Verkehrsdienst, die Zeit 18.34 Uhr.
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2: Am Mikrofon begrüßt Sie Sven Kochale. Ihnen einen guten Abend. Eine US-Verhandlungsdelegation hat sich aufgemacht nach Moskau, um im Konflikt, im Krieg mit der Ukraine zu vermitteln. Die Gespräche sollen zunächst also in Moskau geführt werden und anschließend in Kiew. Dass diese Delegation zuvor noch nicht dort war, ist einer der Gründe, warum viele Beobachter die Haltung Washingtons unter Präsident Donald Trump gegenüber der Ukraine kritisch sehen. Das Beispiel des US-Veteranen Matthew Sampson aber zeigt, dass es in den USA durchaus auch klare Unterstützer der Ukraine gibt. Knapp 2 Jahre lang hat der ehemalige US-Soldat freiwillig in der ukrainischen Armee gegen Russland gekämpft. Mittlerweile setzt er sich in seinem Land politisch für die Ukraine ein. Das Besondere dabei, Samson ist bekennender Republikaner und Anhänger des Präsidenten. Dessen Geschichte erzählt Peter Sawicki.
12: An den 24. Februar 2022, als russische Truppen die Ukraine vollumfänglich überfielen, erinnert sich Matthew Samson genau. Normalerweise schaue ich keine Nachrichten. An diesem Tag sah ich es aber im Fitnessstudio im Fernsehen. Dann warb der ukrainische Präsident um freiwillige Kämpfer im Ausland. Ich beschloss, dem Ruf zu folgen. Dabei habe er, gibt der US-Amerikaner zu, zuvor nicht einmal gewusst, dass es das Land Ukraine gibt. Er kam aber zur Überzeugung, wie er sagt, dass gerade dort die Freiheit des Westens verteidigt werde. Im Mai 2022 traf er in der Ukraine ein. Er kam mit Vorerfahrung. Samson hatte als Scharfschütze der US Marines in Afghanistan und Irak gekämpft. In der Internationalen Legion der ukrainischen Armee übernahm er Verantwortung. Ich habe 600 Tage lang als Kommandeur einer Spezialeinheit an der Front gekämpft. Seit Anfang 2024 kämpfe ich nicht mehr mit der Waffe, sondern mit meiner Stimme für die Ukraine, in Washington und anderswo. Heute lebt Matthew Samson im Bundesstaat Arizona. Gerade vor den Kongresswahlen im November wirbt er für die Unterstützung Kiews. Er reist weiterhin in die Ukraine. In der Heimat spricht er mit Politikern und macht, wie er sagt, politische Bildungsarbeit für Wähler. Auch wenn er nicht verraten will, ob Samson für Trump gestimmt hat, lobt er den US-Präsidenten. Ich habe mit Waffen gekämpft, die schon während der ersten Trump-Amtszeit geliefert worden waren. Ich habe die Dokumente dazu in der Hand gehalten. Sie beweisen, dass Trump ein Ukraine-Unterstützer ist. Das sehen in der Ukraine viele anders und erinnern an Trumps lobende Worte für Wladimir Putin, an den Februar 2025, als Trump den ukrainischen Staatschef Zelensky im Weißen Haus vor laufenden Kameras maßregelte, oder an das Ende der Finanzhilfen für die Ukraine. Matthew Samson sagt dagegen, die US-Regierung unterstützt die Ukraine, nur dass einiges davon nicht publik gemacht wird. In der Tat liefern die USA der Ukraine nach wie vor etwa Geheimdienstinformationen. Auch politisch hat sich das Verhältnis Trumps zu Zelensky verbessert. Trumps Versuch, den Krieg in der Ukraine diplomatisch zu beenden, stockt jedoch. Nun soll eine erneute Reise seiner Gesandten Steve Witkoff und Jared Kushner nach Moskau neue Bewegung in die Gespräche bringen. Danach sollen beide auch erstmals in die Ukraine reisen. Der frühere ukrainische Außenminister Vadim Pristajko ist jedoch wenig optimistisch. Wir hätten sie hier schon früher erwartet. Doch derzeit gibt es eigentlich nicht viel zu besprechen. Russland hält an der Vorbedingung fest, eine annektierte ukrainische Gebiete als russisch anzuerkennen. Das ist für die Ukraine nicht hinnehmbar. Pristajko glaubt, dass Russland weiterhin auf Zeit spielt. Die Russen könnten bereits auf die nächste US-Regierung setzen. Bis dahin müssen sie aber die jetzige bei Laune halten. Gespräche mit Witkoff und Kushner sollen dazu dienen. Ob die USA bereit sind, mehr Druck auf Russland auszuüben, muss sich noch erweisen. Zumindest in den USA selbst hat die Ukraine mit Matthew Samson einen Fürsprecher mit folgender Botschaft. Ich stehe als US-Veteran für die Ukraine ein, weil wir Russland nicht erlauben können, zu vergewaltigen und zu plündern.
2: Der US-Veteran Matthew Samson, der sich für die Ukraine einsetzt und gegen Russland gekämpft hat. 18:39 Uhr ist es jetzt.
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2: Gängige Weltkarten, um die soll es jetzt gehen, zeigen viele Länder entweder zu groß oder zu klein im Vergleich zu anderen Staaten. Der Grund ist, dass die Erdkugel auf einer flachen Karte dargestellt werden muss. Künftig sollen Weltkarten aber ein realistischeres Bild zeigen. Die UN-Vollversammlung hat nun einen entsprechenden Aufruf beschlossen. Was denn nun bewirken könnte, das schildert Jan Buscher.
14: Von den mehr als 160 Mitgliedstaaten der Erde stimmten nur die USA dagegen. 6 Länder enthielten sich. Die Resolution ruft Staaten und Organisationen dazu auf, künftig eine andere kartografische Darstellung zu nutzen. Diese Weltkarte bildet das tatsächliche Ausmaß von Ländern oder Kontinenten realistischer ab. Equal Earth, so heißt dieser Kartentyp. Vor allem Afrika ist darauf etwas größer dargestellt, Länder wie Kanada, die USA oder Russland kleiner. Dort, wo der Weltkartentyp künftig eingesetzt wird, ersetzt er die verbreitete sogenannte Mercator-Weltkarte. Auf dieser werden Gebiete, die weit im Norden oder Süden der Weltkugel liegen, größer dargestellt, als sie im Vergleich zu anderen sind. Grönland zum Beispiel wird auf gängigen Weltkarten fast so groß gezeigt wie der Kontinent Afrika. In Wirklichkeit ist Afrika aber etwa 14 Mal größer als Grönland.
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3: Mit Andreas Hönig, und da schauen wir zuerst zur Basketball-Weltmeisterschaft in Berlin, Deutschland gegen Japan. Die Weltmeisterschaft der Frauen, Armin Lehmann, unser Reporter in der Max-Schmeling-Halle, der nach einem starken ersten Viertel ein etwas schwächeres zweites sieht, oder?
5: Ja, gar kein, da muss man so sagen, ein schwaches, nicht nur schwächeres, sondern deutlich schwaches. 6:18 hat das deutsche Team dieses Viertel verloren. Und am Ende der ersten Halbzeit, die in dieser Sekunde gerade zu Ende gegangen ist, steht es 34:29. Und das heißt, es ist noch alles drin für die Japanerinnen, die so deutlich erstmal zurückgelegen haben nach einem Viertel. Die deutsche Mannschaft dann im zweiten Durchgang mit all diesen Fehlern, die wir gestern schon gegen Spanien gesehen haben. Leichte Möglichkeiten, Körbe und Punkte zu erzielen, wurden vergeben. Leichte Ballverluste, da dribbelte man sich dann irgendwie fest. Und jetzt hat man einen Gegner gegen sich, der eigentlich eine riesengroße Stärke hat, nämlich die Würfe von draußen, für die es dann 3 Punkte gibt. Und diese Würfe haben sie heute bislang, die Japanerinnen, überhaupt noch nicht getroffen. Ein einziges Mal von draußen waren sie erfolgreich. Und wenn die da mal heiß laufen, dann könnte es nochmal richtig eng werden für das deutsche Team. Insgesamt aber deutlich natürlich verbessert im Vergleich zu diesem desaströsen Auftritt gegen die Spanier gestern. Und es bleibt abzuwarten, wohin das führt. Momentan ist Pause. Deutschland führt knapp 34:29.
3: Dankeschön, Armin Lehmann. Wenn dann wieder gespielt wird im dritten Viertel, sind wir natürlich dann auch wieder live dabei. Bis dahin Fußball. Falls es hier vor 20 Minuten nicht gehört haben, wiederhole ich es gerne nochmal. Die zweite Runde im DFB-Pokal ist ausgelost und für alle 3 mitteldeutschen Clubs gab es attraktive Lose. Das Beste möglicherweise für den ersten FC Magdeburg, allerdings auswärts. Der FCM muss zum FC Bayern ran in den Süden. Dynamo Dresden hat ein Heimspiel zugelost bekommen gegen den FC Schalke. Da wird die Hütte auch voll. Und RB Leipzig hat, wenn man möchte, Losglück gehabt, zumindest beim Blick auf die Ligazugehörigkeit. Leipzig reist nämlich zum Drittligisten Rot-Weiß Essen, der allerdings durchaus auch ein kniffliges Los sein kann. Das die Partien der mitteldeutschen Clubs in der zweiten Pokalrunde am 27. und 28. Oktober, zeitgenaue Ansetzung folgt. In der Bundesliga lief es für RB Leipzig heute nicht so gut. Da gab es ein 1:3 auswärts bei Werder Bremen. In der Höhe auch verdient, muss man sagen. Frage an RB-Trainer Martin De Michelis. Ja, woran hat es gelegen?
15: Am Ende, glaube ich, haben wir in verschiedenen Phasen dominant gespielt. Meine ich, Ballbesitz, aber nicht Konsequenz. Den Ball schnell in die Tiefe zu spielen. Oder drüber diese kompakte 4-4-2 vom Gegner gekommen. Haben wir die Chance, das haben wir gehabt, nicht genossen, das Gegner schon. Die erste schon getroffen. Ich glaube, vom vierten Schuss hat der Gegner 3-mal getroffen. Das macht den Unterschied im Fußball.
3: Das sagt Martin De Michelis. Und wir haben noch eine Reaktion, die deutlich positiver ist. Und zwar von Maurice Krattenmacher von der SV Elversberg, die heute wieder gewonnen hat mit 4:3 gegen Mönchengladbach. Zweites Spiel, zweiter Sieg. Was sagt man dazu?
16: Ja, ich würde auch sagen, der Hammer. Wir freuen uns extrem, dass wir den zweiten Sieg in Folge einfahren konnten. Und ja, hoffentlich geht es so weiter. Wir wissen, dass wir als Team sehr eklig sein können. Wenn wir unser Spiel können, eigentlich gegen jeden Gegner bestehen können, haben wir letzte Woche gesehen, haben wir heute gesehen. Und ich glaube, das zeigt auch den Teamgeist der Mannschaft, dass wir auch Rückstände aufholen können.
3: Das sagt Maurice Krattenmacher, und einen haben wir ja noch. Das Topspiel am zweiten Spieltag heißt FC Schalke gegen den FC Bayern. Läuft seit einer knappen Viertelstunde. Holger Dahl ist unser Reporter.
17: Oh, da war sie gerade die erste richtig große Chance in dieser Partie. Natürlich für den übermächtigen FC Bayern München. Nathaniel Brown, 7 Meter, halbrechte Position. Stark freigespielt von den Bayern im Strafraum. Und dann visiert er den linken oberen Torwinkel an. Aber hey, im Tor beim FC Schalke 04, da steht der Mann, der am ersten Spieltag zwar 3 Dinger kassierte gegen Augsburg, aber auch die meisten Bälle aller Bundesliga-Torhüter parierte. Loris Karius, der hat den Ball quasi rausgepantert. Riesenjubel unter den 60.000 in der Arena auf Schalke. Spielt nur eine Mannschaft, das ist keine Überraschung.
13: Das ist der deutsche Meister, das ist der FC Bayern München, aber noch keine Tore, 0-0.
3: Danke für den ersten Eindruck vom FC Schalke gegen den FC Bayern vom Topspiel in 13 Minuten, 12 Minuten ungefähr, ja. Mehr vom Sport und mehr von diesem Spiel.
2: Danke, bis hierher, Andreas. 18.45 Uhr zum Uhrenvergleich ist es jetzt unser Topthema. Zur Stunde ist eines aus Sachsen in den Landkreisen Bautzen und Görlitz in 12 selbstgebaute Sprengvorrichtungen sichergestellt worden. Sie sind in der Nähe der Umspannwerke Bärwalde bei Lippen und Graustein bei Schleife gefunden worden. Mehr dazu in einer Viertelstunde. Weitere Meldungen hat jetzt Markus Neumann.
10: Ungarn will ukrainischen Männern im wehrpflichtigen Alter weiterhin Schutz gewähren. Ein entsprechender Regierungserlass trat heute in Kraft. Die EU-Staaten hatten sich nach Bitten der Ukraine auf eine Regelung geeinigt, die einen automatischen Schutz ausschließt. Ungarn behielt sich eine Sonderregelung vor. Die US-Armee hat nach eigenen Angaben im Persischen Golf 3 iranische Öltanker zerstört. Wie das Militär mitteilte, sollen die Schiffe Verbindungen zu den iranischen Revolutionsgarden haben. Die Revolutionsgarden hätten zuvor 2 Schiffe der US-Marine beschossen. US-Soldaten seien nicht verletzt worden. Spaniens Zentralregierung hat die Kontrolle über den Hafen der Exklave Ceuta übernommen. Transportminister Oscar Puente unterschrieb eine entsprechende Anordnung. Diese erlaubt den Aufbau eines provisorischen Zeltlagers für Migranten im Hafenbereich. Damit setzt sich Puente über eine gegenteilige Entscheidung der lokalen Behörden hinweg. Das Wetter: in der Nacht locker bewölkt bis klar, dazu meist trocken bei 13 bis 7 Grad. Morgen heiter, im Osten zeitweise Wolken und trocken, Höchstwerte 19 bis 23 Grad. MDR aktuell Verkehrsdienst. Vorsicht auf der A4 Frankfurt Richtung Dresden. Zwischen Herleshausen und Eisenach West steht ein defekter PKW auf der linken Fahrspur. Vorsicht auf der A4 Frankfurt Richtung Dresden. Zwischen Eisenach Ost und Sättelstedt befindet sich eine ungesicherte Unfallstelle. A14 Richtung Dresden. Zwischen Lüderitz und Kolbitz kommt es zu Behinderungen nach einem Unfall. Nach Unfällen gesperrt sind die B7 zwischen Umfahrstedt und Frankendorf und die B101 zwischen Großhartmannsdorf und Mittelseida. Und im Landkreis Meißen sind die Straßen zwischen Auer und Moritzburg sowie zwischen Moritzburg und Bärwalde wegen der Hengstparade noch etwa eine halbe Stunde gesperrt. Soweit der MDR Aktuell Verkehrsdienst, die Zeit 18.47 Uhr.
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2: Warum schauen Klimaforscher in Deutschland auf einen Ozean am anderen Ende der Welt? Die Antwort heißt El Niño. Es ist ein natürliches Wetterphänomen, das im Pazifik auftritt. El Niño bedeutet auf Deutsch das Kind oder Christkind, weil das Wetterphänomen meist um die Weihnachtszeit herum auftritt und das Klima beeinflusst. So harmlos wie der Name also klingt, ist El Niño gar nicht. Paula Protzen schaut dahinter.
18: Hitzewellen, ausgetrocknete Flüsse, gestörte Lieferketten. Wie sehr Wetterextreme die Wirtschaft treffen können, war in diesem Sommer überall im Land zu spüren. Das trifft auf eine ohnehin angespannte Konjunktur, denn Handelskonflikte und Lieferprobleme belasten die deutsche Wirtschaft schon länger. Jetzt kommt das Wetterphänomen El Niño dazu. Es tritt alle 2 bis 7 Jahre auf und bringt weltweit das Klima aus dem Takt. Besonders stark trifft es dabei Südamerika und Südostasien.
19: El Niño hat in diesem Jahr eine etwas größere Bedeutung für den Finanzmarkt, einfach weil er ein Stück weit zu einer Unzeit kommt. Er führt unter anderem dazu, dass zum Beispiel in rohstoffproduzierenden Ländern in Südamerika es zu mehr Unwettern kommt, insbesondere stärkeren Regenfällen, Überschwemmungen und so weiter.
18: Sagt Stefan Kemper, Chefstratege bei BNP Paribas. Gleichzeitig bleibt Regen im Süden Asiens aus und sorgt dort für Dürre. In beiden Regionen sind Ernteausfälle zu befürchten. Bei früheren starken El Niños waren global mehr als 60 Millionen Menschen betroffen, warnt die Welthungerhilfe. Insgesamt drohen weitere und vor allem langfristige Folgen für die Wirtschaft, so Kemper weiter.
19: Und das zeigt einfach, dass durch gerade auch die negativen Einflüsse in der Logistik, durch die Überschwemmung, zerstörte Straßen und so weiter und so fort, dass das kein vorübergehendes Phänomen ist, sondern dass das wirklich etwas ist, was langfristig durchaus einen Einfluss auf die wirtschaftliche Entwicklung hat.
18: In der Vergangenheit haben starke El Niños die globale Wirtschaftsleistung um 4 bis 6 Billionen Dollar gebremst, sagt Kemper. Die Folgen für Deutschland seien dabei überwiegend indirekter Art, zum Beispiel durch den Rohstoff Kupfer. Das Metall ist unverzichtbar in der Produktion von E-Autos und Kabeln. Aus Chile und Peru kommen ein Drittel der Ressourcen. Wenn hier Minen überschwemmt werden und ein Mangel entsteht, würde das in Deutschland die Elektroindustrie treffen, die Automobilbranche und den Bau ebenso. Auch bei Kaffee, Kakao und Zucker wächst die Sorge vor Ernteausfällen durch Trockenheit oder Starkregen. Im Schnitt steigen Lebensmittelpreise nach einem El Niño im globalen Durchschnitt um rund 5%, hat der Internationale Währungsfonds analysiert.
19: Wir erwarten dieses Jahr wahrscheinlich den stärksten El Niño aller Zeiten. Also muss man davon ausgehen, dass es mehr als 5% ist. Das hätte natürlich dann auch direkt Auswirkungen auf Inflation.
18: Die Inflation, die sich gerade ohnehin wieder auf einem höheren Niveau befindet, weil die Energiepreise durch den Krieg im Iran angetrieben werden. Das alles trifft in eine Zeit, in der viele Lieferketten bereits strapaziert oder unterbrochen sind. Für Unternehmen kann das eine Negativspirale anstoßen. Wenn sich Lieferungen verzögern, können sich auch die Bezahlungen dafür nach hinten verschieben. Unternehmen strecken dann Selbstzahlungen, verschulden sich oder geben die Kosten weiter. Wenn sich gleichzeitig die wirtschaftliche Lage wichtiger Schwellenländer verschärft, sinkt dort die Nachfrage nach deutschen Exporten wie Maschinen, Chemikalien und Fahrzeugen. Weniger Absatz in Auslandsmärkten bedeutet für heimische Firmen womöglich weiter sinkende Umsätze. Vom Klimawandel muss man El Niño jedoch abgrenzen, sagt Umweltökonom Jörg Ankel Peters vom RWI.
0: Was am El Niño interessant ist, ist eben seine Vorherseh- und dann auch Vorhersagbarkeit. Anders als Wetterereignisse, die möglicherweise durch den Klimawandel ausgelöst werden, die sind aber eben im Ex-ante, also im Vorhinein, nicht vorhersagbar und auch natürlich nicht vorhersehbar. El

0: Mittelkurz in Wien. Dann ging er an die Folkwang-Schule in Essen. Er lebte längere Zeit in München, später zog er nach Berlin. Mendel arbeitete an Theatern in ganz Deutschland, unter anderem in Darmstadt, Stuttgart und München. Später spielte Mendel auch in Kino- und Fernsehfilmen mit, darunter in Der Untergang und Barfuß. Außerdem war er in TV-Filmen von ARD und ZDF und in der Netflix-Serie Dark zu sehen. In vielen Krimis und TV-Reihen hatte Mendel Gastauftritte. Für seine Rolle als Bundeskanzler Willy Brandt in dem Mehrteiler Im Schatten der Macht wurde Mendel mit der Goldenen Kamera als bester deutscher Schauspieler ausgezeichnet. 2024 erhielt er den Götz-George-Preis. Er war außerdem 1997 für den Deutschen Filmpreis und 1998 für den Bayerischen Filmpreis nominiert.
1: Und damit nach Mitteldeutschland, nach Köthen. Dort wird getanzt, regelmäßig zur Karnevalszeit. Aber jetzt sorgt ein Verein für neuen, frischen Schwung in der Stadt mit Musik, Bewegung und jeder Menge neuer Ideen, berichtet Martin Krauser.
2: Mit Beginn der Musik leuchten sofort viele Kinderaugen, auch bei Mila und Inessa.
3: Also ich finde Tanzen halt cool, das fühlt sich sehr schön an.
4: Das kribbelt ja so richtig an der Haut im Bauch genau und man braucht halt Energie dafür, auch wenn man tanzt.
2: Die Neunjährigen tanzen mit den anderen Kindern im Takt. Die Übersicht behält Tanztrainerin Juli Petraschek.
5: Wir sind ein Tanzverein, der jedem die Möglichkeit gibt, sich frei zu entfalten und wenn auch mal was schief läuft, dann ist es so. Also wir sind dazu da, die Kinder zu stärken und ihnen quasi ein Hobby zu ermöglichen.
2: Und das sind 7 verschiedene Tanzgruppen für jedes Alter. Dabei hat sich der Köthener Verein erst vor 3 Jahren gegründet, sagt Geschäftsführer Kai Franke.
6: Also Firefox ist ein Verein von allen für alle. Ja, also es gibt ja auch nicht, du bist zu jung, du bist zu alt, du bist zu dick, du bist zu dünn.
2: Bei Firefox findet jeder seinen Platz, auch am Mikrofon.
7: Oh, es ist meine Zeit, Firefox im Rücken, ich gebe nicht auf.
2: Die 13-jährige Mia verleiht dem Verein nun ihre Stimme.
8: Weil ich wegen der Hüfte nicht tanzen konnte und deswegen, damit ich Hauptsache trotzdem noch in dem Verein bin und trotzdem noch meine eigene Rolle habe.
2: Die insgesamt 120 Köthener Feuerfüchse halten fest zusammen. Kostüme für Auftritte werden selbst hergerichtet.
9: Bleibt nicht aus, dass mal was kaputt geht und dann wird das halt auch viel besser.
2: Und die Männer im Verein krempeln die Ärmel hoch, etwa bei Malerarbeiten im neuen Vereinsheim.
10: Das ist ja für uns, das mache ich doch gerne.
11: Die Wände und der Sockel sollen noch rot werden. Das sind halt die Vereinsfarben.
2: Ein bemerkenswerter Tanzverein, der in kürzester Zeit viel erreicht und noch mehr vorhat.
6: Also unser Ziel wäre tatsächlich wirklich 200 Mitglieder und wirklich Firefox für die Ewigkeit zu schaffen als Plattform, wo Gleichgesinnte zusammenkommen.
2: Firefox in Köthen, eine Gemeinschaft, die die Stadt belebt.
12: Und jetzt tanzen wir übers Basketballparkett bei der Weltmeisterschaft in Berlin. Deutschland gegen Japan. Geht's denn schon weiter, Armin Lehmann?
13: Alle sind jetzt erstmal aufgestanden hier in der Max-Schmeling-Halle. 8.500, gut 8.500 Fans. Und es wird gleich weitergehen mit der zweiten Halbzeit. Nur noch ein relativ knappes 34:29. Das ist im Basketball quasi gar nichts. Und da muss das deutsche Team sich im Vergleich zum zweiten Viertel erheblich steigern. 6:18 haben sie das gegen die Japanerinnen verloren. Und von den 6 Punkten, die sie selber gemacht haben, waren auch noch 4 Freiwürfe. Also aus dem Spiel heraus nur noch 2 Punkte gemacht. Und das nach einem 28:11 im ersten Viertel. Aber das ist halt Basketball. Manchmal wirkt der Korb wie vernagelt. Und das war er dann auch bei so ein paar Würfen. Zum Beispiel von Niara Sabali, die jetzt wieder zum Korb zieht und dann gefoult wird. Da hat sie eben in diesem zweiten Viertel ein paar Mal sehr viel Pech auch gehabt bei ihren Würfen, die dann 3-mal eine nette Runde am Ring drehten und wieder raussprangen, anstatt durchzuflutschen. Jetzt wird sie 2 Freiwürfe kriegen und Freiwürfe waren, wie gesagt, so das Mittel im zweiten Viertel, weil sonst einfach nicht viel ging. Das deutsche Team muss sich quasi in allen Teilen wieder steigern, wieder zurückfinden zu dieser Form. Und bei Niara Sabali ist eben auch ihre langwierige Wadenverletzung immer noch ein Problem. Sie kann nicht so lange und so viel spielen, wie sie gerne möchte. Erster Freiwurf, den hat sie jetzt auch verworfen. Der zweite auch, den holt sie sich aber dann nochmal. Und auch dann scheitert sie im Nachwurf. Und deshalb also bleibt es beim 34:29.
12: Danke, Armin Lehmann. In 20 Minuten mehr von diesem Spiel. Und jetzt zurück in die Fußball-Bundesliga zum Duell der beiden nächsten DFB-Pokalgegner von Dresden und

0: Magdeburg, Dresden spielt gegen Schalke. Magdeburg auswärts beim FC Bayern München. Heute spielen die beiden in der Bundesliga gegeneinander. Heimpremiere für Schalke nach dem Aufstieg und aktuell halten sie noch die Null. Holger Dahl, unser Reporter.
1: Schalke ist ganz gut drin in diesem Spiel. Der Aufsteiger 0:0. Der Spielstand 27. Spielminute. Weite Schritte des Rechtsaußen Dina Ebimbe, Neuzugang, den kennen wir noch aus der Bundesliga von Eintracht Frankfurt, jetzt beim FC Schalke 04 zum ersten Mal in der Startformation auf der rechten Seite, auf der linken Seite erstmals Robin Gosens von Anfang an vor 60.000, ist jetzt ein bisschen Pyrotechnik gezündet worden, deswegen hier die Ansage vom Band, dass es natürlich verboten ist. Und gleich ist eine halbe Stunde rum und dieses Zwischenergebnis von 0:0, ja, das hätten viele Schalke-Fans sicher sehr, sehr gerne genommen, wenn sie es vor dem Anpfiff gewusst hätten. Die Bayern sind hier super gestartet, hatten auch eine richtig große Chance durch Nathaniel Brown, gut gehalten von Loris Karius im Tor der Schalker. Und ansonsten jetzt aber sind die Schalker stabil, hatten noch keine große Möglichkeit. Gerade haben sie mal kurz 11 Meter gefordert, weil Dayo Upamecano den Ball an die Hand bekommen hat nach einem Einwurf der Schalker von der linken Seite. Aber der war angelehnt, der Ball prallte vom gut gepflegten Schalker Rasen nach oben. Also da hat der Schiedsrichter, das ist Robert Schröder, alles richtig gemacht, indem er hat weiterlaufen lassen. Jetzt Achtung, Saibari drin auf der linken Seite im Strafraum. Rechts rübergelegt auf Lennart Karl, der da eingesprintet kam. Aber Robin Gosens hat gut aufgepasst und klärt auf Kosten eines Eckballs. Haben wir gerade lange gebraucht hier im Stadion, bis wir die Ausführung gesehen haben von Nathaniel Brown, weil da vor dem Torhüter der Schalker, vor Loris Karius, viel gehakt und gehakelt wurde. Jetzt lassen Sie sich auch Zeit. Bleibt bei 0:0.
0: Danke, Holger Dahl. Wir sind zurück auf Schalke mit der Schlussphase der ersten Halbzeit.
2: Und bis dann gucken wir auf das Wetter für Mitteldeutschland gemeinsam mit Florian Rost und unserem Wetterstudio. Hallo Florian, was passiert in den nächsten Stunden?
3: Da gucken wir doch mal in den Kreis Wittenberg. Da gibt es nämlich noch einzelne Gewitterzellen, die da durchziehen. Ansonsten noch ein paar Schauer, vornehmlich in Sachsen-Anhalt und Sachsen. In Thüringen dürfte es trocken bleiben. Und das ist dann auch der Trend für die Nacht. Da bleibt es dann in ganz Mitteldeutschland oft niederschlagsfrei. Allerdings auch kühl mit minimal 13 bis 7 Grad.
2: Wie geht's dann weiter?
3: Ja, morgen wird es doch einen insgesamt sehr freundlichen Tag geben. Zum einen durch längere sonnige Abschnitte, nicht unbedingt überall ungestört, denn vor allem vom Erzgebirge bis nach Ostsachsen und ins östliche Sachsen-Anhalt hinein sind die Wolken vorübergehend auch mal ein bisschen kompakter. Es bleibt aber trocken. Der Wind dazu lässt deutlich nach. Es bleibt allerdings auch nur mäßig warm mit 18 bis 23 Grad.
2: Dankeschön, Florian Rost. Gleich 19 Uhr, dann gibt es den frischen Nachrichtenüberblick und dann Thema bei uns in der nächsten halben Stunde. Neben Live-Fußball aus der Bundesliga mit Schalke gegen Bayern München reden wir über das Demokratiefestival heute in Magdeburg. Ein Aktionsbündnis ruft kurz vor der Landtagswahl in Sachsen-Anhalt zu Toleranz und Vielfalt auf.
4: 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Um 19 Uhr mit Markus Neumann. In Sachsen-Anhalt sind am Tag vor der Landtagswahl tausende Menschen für Demokratie und Vielfalt auf die Straße gegangen. In Magdeburg beteiligten sich laut Polizei etwa 10.000 Menschen an mehreren Veranstaltungen. Die Organisatoren sprachen von bis zu 20.000 Teilnehmern. In Halle kamen etwa 200 Menschen zusammen, um an einem langen Freundschaftsband zu knüpfen. Auch in Dessau-Roßlau wurde auf dem Markt ein Demokratiefest gefeiert. In den Landkreisen Bautzen und Görlitz sind 12 selbstgebaute Sprengvorrichtungen sichergestellt worden. Das teilten die Generalstaatsanwaltschaft Dresden, das LKA Sachsen und die Polizeidirektion Görlitz mit. Sachsens Innenminister Armin Schuster hatte am Morgen noch von 4 entschärften Objekten gesprochen. Ersten Erkenntnissen nach sollten sie Schäden an Hochspannungsleitungen herbeiführen. Die Vorrichtungen wurden laut Staatsanwaltschaft in der Nähe der Umspannwerke Bärwalde bei Lippen und Graustein bei Schleife gefunden. Ein Zusammenhang mit Fällen und unter anderem in Nordrhein-Westfalen werde untersucht. Ein 48 Jahre alter Deutscher hatte dort ein Bekennerschreiben verfasst. Nach der Cyberattacke auf die Berliner Senatsverwaltung sind auch sensible Daten im Darknet veröffentlicht worden. Das Nachrichtenmagazin Der Spiegel fand in einer Stichprobe etwa Daten zum Gefahrenschutz bei der Berliner Feuerwehr, Gehaltslisten und Personaldokumente. Außerdem wurden Pläne zur Erweiterung des Kanzleramtes veröffentlicht. Eine kriminelle Hackergruppe hatte mit den erbeuteten Daten 2 Millionen Euro erpressen wollen. Berlin weigerte sich zu zahlen. Daraufhin wurden die Daten veröffentlicht. In der ARD Sportschau sind am Abend die weiteren Begegnungen im DFB-Pokal ausgelost worden. Der FC Magdeburg muss in der zweiten Hauptrunde nach München zum FC Bayern. RB Leipzig tritt bei Rot-Weiß Essen an. Dynamo Dresden empfängt Schalke 04. In der Fußball-Bundesliga hat RB Leipzig heute die erste Saisonniederlage kassiert. Am zweiten Spieltag unterlagen die Sachsen Werder Bremen 1:3. Neuer Tabellenführer ist vorerst Freiburg nach einem 1:0-Sieg in Paderborn. Weiterhin spielten Leverkusen Union Berlin 4:0, Hoffenheim Dortmund 2:3 und Mönchengladbach Elversberg 3:4. In der zweiten Bundesliga gab es folgende Ergebnisse: Wolfsburg Cottbus 4:4, Kaiserslautern Darmstadt 3:0 und Holstein Kiel Nürnberg 2:2. Das waren die Nachrichten. Und damit zum Wetter und zunächst zu den aktuellen Temperaturen. Auf dem Brocken stark bewölkt 9 Grad, Chemnitz leicht bewölkt 18, Dresden leicht bewölkt 20 Grad, Eisenach fast wolkenlos 19, Erfurt stark bewölkt 19 Grad, auf dem Fichtelberg wolkig 12 Grad, Gera und Görlitz jeweils stark bewölkt 20 Grad, Halle Regen 18, Leipzig bedeckt 20 Grad, Magdeburg wolkig 19 und Meiningen fast wolkenlos bei 19 Grad. Sonnenuntergang in Halle ist 19.50 Uhr, Sonnenaufgang morgen früh um 6.32 Uhr. Die Vorhersage: In der Nacht locker bewölkt bis klar, nach letzten Schauern dann trocken, bei Tiefstwerten zwischen 13 und 7 Grad. Morgen viel Sonne und lockere, vom Erzgebirge bis zur Elbe und östlich davon zum Teil auch kompaktere Wolken, aber trocken. Die Höchstwerte erreichen 19 bis 23 Grad. Der MDR-Verkehrsdienst. Vorsicht auf der A4 Frankfurt Richtung Dresden zwischen Herleshausen und Eisenach West steht ein defekter Pkw auf der linken Fahrspur. Vorsicht auf der A4 Frankfurt Richtung Dresden zwischen Eisenach Ost und Sättelstedt befindet sich eine ungesicherte Unfallstelle. Nach Unfällen sind gesperrt die B7 zwischen Umfahrstedt und Frankendorf und die B101 zwischen Großhartmannsdorf und Mittelseider. Soweit der MDR-Verkehrsdienst. Die Zeit 19.04 Uhr.
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6: Am Mikrofon begrüßt Sie Sven Kochale. Ihnen einen guten Abend und gleich bei mir im Studio Andreas Hönig. Dann geht es um den Sport, die Fußball-Bundesliga mit dem FC Schalke 04 gegen Bayern München. Halbe Stunde vorbei, noch keine Tore. Zunächst geht es zur Infrastruktur in Ostsachsen. Und es geht um die Stromversorgung. Im Fall der mutmaßlichen Anschläge auf dieselbe haben die Ermittler jetzt neue Details bekannt gegeben, wie die Generalstaatsanwaltschaft Dresden und auch das Landeskriminalamt Sachsen und die Polizeidirektion Görlitz mitteilten, wurden insgesamt 12 selbstgebaute Sprengvorrichtungen im Bereich von Hochspannungstrassen entdeckt. Die Hintergründe von Peter Hartlapp.
7: Die Sprengsätze lagen demnach südlich des Umspannwerks Bärwalde bei Lippen im Landkreis Bautzen und östlich des Umspannwerks Graustein bei Schleife im Landkreis Görlitz. 8 Vorrichtungen fanden die Einsatzkräfte bei Bärwalde, 4 weitere bei Graustein. Nach Angaben der Ermittler führte die Meldung eines aufmerksamen Bürgers am gestrigen Freitag zu einem groß angelegten Polizeieinsatz. Spezialisten des LKA entschärften und sicherten die Sprengvorrichtungen. Zu einem tatsächlichen Schaden oder einer Beeinträchtigung der Stromversorgung kam es nicht. Am Dienstag waren schon Anschläge auf Umspannwerke bei Jenschwalde in Brandenburg und Bergheim in Nordrhein-Westfalen verübt worden. Weitere verdächtige Vorrichtungen wurden später an Dormagen und Weißweiler entdeckt. Nach Angaben von Polizei und Netzbetreibern wurde dabei mit pyrotechnischen Geschossen leitfähiges Material in Hochspannungsleitungen geschossen, um Kurzschlüsse zu verursachen. In der Umgebung wurden Abschussvorrichtungen gefunden. Die Polizei fahndet nach einem 48-Jährigen aus Gevelsberg in Nordrhein-Westfalen, der laut Bundesinnenminister Dobrindt und Landesinnenminister Reul 2 als authentisch eingeschätzte Bekennerschreiben hinterließ. Darin begründete er die Anschläge demnach mit Kritik an der Energieerzeugung mit fossilen Brennstoffen.
6: 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Am Tag vor der Landtagswahl sind in Sachsen-Anhalt tausende Bürger auf die Straße gegangen und haben sich für Toleranz und Vielfalt stark gemacht. Veranstaltungen hat es zum Beispiel in Halle, in Dessau-Roßlau oder in Magdeburg gegeben. Und dort in der Landeshauptstadt hat ein breites Aktionsbündnis ein Fest auf dem Domplatz organisiert. Hintergrund ist die Sorge vor einer starken AfD. Guido Hensch mit Eindrücken vom Demokratiefest in Magdeburg.
8: Gemeinsam setzen wir ein starkes Ausrufezeichen für Demokratie, Vielfalt und Menschenwürde.
9: Schon bei der ersten Kundgebung auf dem Magdeburger Hauptbahnhof wurde noch einmal das Motto des Tages dick unterstrichen. Umrahmt von Fahnen, Transparenten und selbstgemalten Pappschildern mit originellen Sprüchen hatte sich am Mittag eine bunte Menschenmenge versammelt mit einem gemeinsamen Ziel.
10: Wir alle, wir stellen uns heute auf die Beine und wir laufen hier los für unser Land, für die Menschen, die hier leben, die hier zu Hause sind oder die ihre Heimat gefunden haben. Wir laufen für die Menschenwürde, für das Miteinander, für die Vielfalt.
9: Dann setzte sich der mehrere hundert Meter lange Demonstrationszug in Bewegung, flankiert von Polizei, begleitet von zahlreichen Kamerateams. Viele Menschen wollten ganz offen darüber reden, warum sie heute auf die Straße gegangen sind.
11: Weil das Wahlprogramm der AfD vorhat, die Wissenschaftsfreiheit und die Förderung von Bildung und Wissenschaft radikal einzukürzen.
12: Um für Demokratie und Toleranz zu demonstrieren.
13: Also erstmal ist für mich Begeisterung dabei. Ich war die letzten Wochen oft im Sachsen-Anhalt und zu sehen, wie die Zivilgesellschaft hier darum kämpft, dass sie eine demokratische Zukunft hat.
14: Ich freue mich über die vielen Menschen, die hier zusammen sind, von alt bis jung. Das ist genau das, was die lebendige Demokratie ausmacht. Und die muss in Vielfalt auch hier in Sachsen-Anhalt weitergeführt werden, auch in der Regierung.
9: Viele machen sich also Sorgen über den zunehmenden Rechtsruck im Land. Auch Migranten schlossen sich heute ganz bewusst dem Zug an.
15: Gegen Faschismus. Ich bin Deutsch. Pass, aber ich hoch Angst.
9: Am Zielort Domplatz liefen unterdessen die letzten Vorbereitungen. Pascal Begrich und das gesamte Organisationsteam des Bündnisses Sachsen-Anhalt weltoffen hatten diesen Tag ein halbes Jahr lang vorbereitet.
16: Im Bündnis sind insgesamt mittlerweile über 300 Organisationen vertreten und wir haben viel Unterstützung erhalten, auch von Agenturen, von Eventmanagern, von Initiativen, auch von außerhalb Sachsen-Anhalts. Das war, was uns am meisten beeindruckt hat, dass wir so viele Hilfeangebote bekommen haben, auch um hier das Bühnenprogramm so auf die Beine zu stellen, wie wir das heute sehen.
9: Viele Jugendliche warteten schon auf Bands wie Juli, Provinz oder Berg, die Älteren auf Schlagerstar Kerstin Ott oder Prinzensänger Sebastian Krumbiegel. Als Redner stehen Vertreter des DGB, der AWO und des Flüchtlingsrates ebenso auf der großen Bühne wie die Holocaust-Überlebende Henriette Kretz. Pascal Begrich ist tief bewegt.
16: Eigentlich ist man total geflasht immer noch über die vielen Künstler und Künstlerinnen, über die vielen Redner und Rednerinnen, die zugesagt haben, die heute irgendwie das Programm präsentieren werden. Das in dieser Menge und in dieser Fülle hätte ich mir nicht träumen lassen im Frühjahr.
9: Rund 7000 Menschen feiern in Magdeburg das Demokratiefestival bis in den Abend hinein. Ein starkes Signal, unmittelbar vor der Landtagswahl.
2: Ist MDR aktuell 19.09 Uhr. In den Ukraine-Krieg kommt neue diplomatische Bewegung. Die USA unter Präsident Donald Trump haben eine Gesprächsinitiative gestartet. Eine Verhandlungsdelegation ist zunächst nach Moskau aufgebrochen, soll dann nach Kiew weiterreisen. Einzelheiten von Stefan Lack.
17: Die US-Sondergesandten Steve Witkoff und Jared Kushner sind zu Gesprächen mit Kreml-Chef Wladimir Putin in Moskau eingetroffen. US-Präsident Donald Trump hatte vor der Reise einen neuen Anlauf zur Beendigung des Ukraine-Kriegs angekündigt, ohne jedoch Einzelheiten zu nennen. Nach einer längeren Phase ohne größere Fortschritte wollen die USA ihre Vermittlungsbemühungen zwischen Russland und der Ukraine nun wieder intensivieren. Nach Angaben Trumps reisen die beiden Unterhändler mit einem Vorschlag zur Beendigung des Krieges zunächst nach Moskau und anschließend weiter nach Kiew. Damit würden sie erstmals auch die ukrainische Hauptstadt besuchen. Der Besuch in Kiew ist nach bisherigen Planungen für morgen vorgesehen. Kreml-Sprecher Dmitri Peskow erklärte, Russland werde währenddessen eine 72-stündige Waffenruhe für Kiew einhalten. Damit kommt Moskau einer Bitte Washingtons nach. Auch die Ukraine wurde aufgefordert, während des Besuchs auf Angriffe gegen Moskau und die russische Energieinfrastruktur zu verzichten. Wann genau die Gespräche zwischen Putin und den beiden US-Gesandten stattfinden, ist bislang offen. In der Vergangenheit wurden solche Verhandlungen häufig bis in die Abendstunden geführt. Der Kreml dämpfte bereits im Vorfeld die Erwartungen. Peskow betonte, es gebe derzeit keine grundsätzlich neuen Ansätze für ein Ende des Krieges. Russland hält weiterhin an seinen zentralen Forderungen fest. Dazu gehört die Anerkennung der Annexion der Regionen Luhansk, Donetsk, Saporischschja und Cherson, einschließlich der Gebiete, die Moskau derzeit nicht vollständig kontrolliert. Die Ukraine lehnt dies ab und fordert als Voraussetzung für Verhandlungen einen sofortigen Waffenstillstand. Russland weist diese Forderung bislang zurück.
2: Die politischen Konflikte der Welt bestimmen auch die Finanzmärkte und die haben eine ziemlich turbulente Woche hinter sich. Verluste und Erholungsphasen haben sich abgewechselt. Hinzu kamen viele Unternehmensdaten, unter anderem vom Tech-Schwergewicht Apple. Was da jetzt genau die Märkte bewegt hat, das fasst Angela Göpfer zusammen.
18: Zinssorgen, Ölpreisschub, Irankrieg. An den Märkten kamen gleich mehrere Belastungen zusammen. Zu Wochenbeginn überwogen daher die Verluste. Doch dann nutzten Anleger die Kursschwäche für Zukäufe. Die Wall Street erholte sich kräftig. Die Risikobereitschaft ist also noch da. Unterdessen endete bei Apple eine Ära. Nach 15 Jahren an der Spitze hat Tim Cook an John Ternus übergeben. Unter Cook wuchs Apples Börsenwert von rund 350 Milliarden auf mehr als 4,5 Billionen Dollar. Entsprechend hoch liegt die Messlatte für seine Nachfolger.
19: John Ternus hat natürlich die Herausforderung, dass er Apple auch transformieren muss. Nur weil Apple jetzt die letzten Jahre sehr gut gelaufen ist unter Tim Cook, heißt das nicht, dass es auch weiter der Fall ist. Es geht jetzt darum, dass wieder das Next Big Thing kommen muss, dass wieder ein Markt revolutioniert werden muss.
18: Sagt Managerberater Kishore Schrieder. Ganz anders die Stimmung beim Börsendebüt von Shein in Hongkong. Die Aktie des Online-Modehändlers geriet gleich an ihrem ersten Handelstag unter Druck. Einfuhrzölle und neue Abgaben in wichtigen Märkten stellen das Billigmodell zunehmend in Frage. Robert Halver von der Baader Bank.
20: Weil einfach die Geschichte nicht mehr stimmt. An Shein zeigt sich ja eben genau diese Zoll- und Handelspolitik in Amerika, aber in Europa. Man kann nicht mehr einfach günstig exportieren, das wird immer schwieriger. Und die Story ist so wenig greifbar, dass man sagt, nein, im Zweifel gegen den Angeklagten und dann wollen wir das Papier nicht haben.
18: Bestimmend für die Märkte war jedoch vor allem die neue Eskalation im Irankrieg. Die Ölpreise zogen kräftig an. Die Nordseesorte Brent rückte wieder näher an die 100-Dollar-Marke. Teures Öl heißt neue Inflationsgefahr und genau das setzte auch die Anleihemärkte unter Druck. Die Rendite 30-jähriger US-Staatsanleihen schoss zeitweise auf rund 5,3%, ein Niveau wie zuletzt 2007. Neben der Inflation fordern Anleger bei langen Laufzeiten auch wegen der hohen Staatsschulden eine höhere Risikoprämie. Carsten Mumm, Chefvolkswirt von Donner und Reuschel.
21: Das ist sicherlich keine akute Sorge, aber das ist natürlich ein Kalkül, was man mit einberechnen muss, wenn man gerade sehr langlaufende Anleihen kauft. Und darum ist es eben so, dass Staaten mit höheren Schulden auch höhere Zinsen zahlen.
18: Mit den steigenden Renditen rückt zwangsläufig auch die US-Notenbank wieder in den Fokus. Nach den jüngsten Äußerungen von Fed-Gouverneur Christopher Waller haben die Märkte ihre Erwartungen allerdings deutlich zurückgeschraubt. Inzwischen wird eine Zinserhöhung im September nur noch mit ungefähr 50% Wahrscheinlichkeit eingepreist. Wie schwierig die Entscheidung für die Fed ist, erklärt Edgar Walk von Metzler Asset Management.
22: Ja, ein ölpreisgetriebener Inflationsschub ist immer der Albtraum einer jeden Zentralbank. Also egal, was sie macht, ist wahrscheinlich falsch. Und sie braucht hier ein sehr großes Fingerspitzengefühl, um die Inflation und die Konjunktur gut zu managen.
18: Genau dieses Fingerspitzengefühl ist jetzt gefragt. Die Aktienmärkte haben den Rückschlag zu Wochenbeginn zwar abgeschüttelt, aber solange Ölpreise, Inflation und Renditen gleichzeitig Druck machen, dürfte die Rallye anfällig für Rückschläge bleiben.
0: Gleich 19.15 Uhr und die Aktien stehen aktuell vergleichsweise gut für den FC Schalke in der Bundesliga im Topspiel gegen den FC Bayern. Kurz vor der Pause steht es nämlich noch 0:0. Holger Dahl hat jetzt die letzten Augenblicke der ersten Halbzeit für uns.
1: 0:0 der Spielstand auf Schalke. Der Aufsteiger schlägt sich aber sowas von gut gegen den deutschen Meister FC Bayern München. Und das gutieren die Fans hier in der Arena auf Schalke auch immer wieder mit frenetischem Jubel und Applaus. Die Bayern haben ihre Chancen, zum Beispiel durch Nathaniel Brown in der 14. Spielminute. Sein Schuss aus kurzer Distanz gehalten von Loris Karius oder durch Luis Diaz gerade in der 41. Spielminute. Da war mal frei durch, starker Steckpass und dann hat er aber zu lange gewartet und dann waren die Schalke halt einfach da und dann hat er keinen freien Abschluss mehr, sondern schießt vorbei am Tor. Aber Bayern kombiniert sich wieder ran an den 16er der Schalker, die vor allen Dingen in der Zweikampfstatistik richtig gut sind, aber hängen geblieben die Bayern auf dem rechten Flügel mit Leimer und das tut jetzt weh, denn sie müssen da viel mehr investieren, aber
3: Naja, auf der Bank lauert zum Beispiel noch ein Harry Kane oder ein Michael Olise. Die sind noch draußen. Jamal Musiala ist wieder mit dabei. Der könnte auch noch kommen. Also das ist nur ein Zwischenschritt für die Schalker. Erste Minute der Nachspielzeit in Gelsenkirchen ist jetzt vorbei. Eine weitere Minute wird es noch geben. Joshua Kimmich spielt den Ball auf dem rechten Flügel, reingedribbelt in die Mitte durch Saibari. Aber die Schalker sind giftig, sind drin. Und dann lauern sie auf die Konterchancen. Freistoßchance haben sie schon gehabt durch Oshish in der 36. Spielminute. Aus halbrechter Position am Strafraum auf den kurzen Pfosten gezogen. Aber da war Manuel Neuer, der Schalker-Junge, mit 5 hier in die Knappenschmiede, in die Nachwuchsabteilung der Schalker gekommen. Dann 20 Jahre hier und den Wechsel dann zu den Bayern, den haben sie ihm hier richtig übel genommen in Gelsenkirchen. Wird immer noch ausgepfiffen bei jedem Ballkontakt. Trotzdem gibt es noch besondere Beziehungen von Neuer hier nach Gelsenkirchen, wo er auch mit seiner Stiftung sehr, sehr aktiv ist. Bayern versucht es nochmal über die halblinke Position. Aber Fehlpass, die Chance für Schalke zum Kontern. Steilpass geht nach vorne, aber Moussa Sila hat sich da durchgesetzt, ist am Strafraum gegen Jonathan Tah. Täuscht an, will sich durchsetzen, aber Luis Diaz hat mit zurückgearbeitet. Und für mich jetzt eigentlich Eckball geben müssen. Ball geht über die Torauslinie. Und da ist der Halbzeitpfiff des guten Unparteiischen. Robert Schröder, warmer Applaus in der Arena für die Heimmannschaft, für dieses gute Zwischenergebnis aus Schalker Sicht. 0:0.
0: Dankeschön, Holger Dahl. In der zweiten Halbzeit sind wir natürlich bei diesem Spiel live wieder mit dabei. Und gleich gibt es ja auch die anderen Ergebnisse der Bundesliga vom zweiten Spieltag, unter anderem mit RB Leipzig. Vorher aber wieder der Blick nach Berlin zur Basketball-Weltmeisterschaft der Frauen. Spiel Nummer 2 für die deutsche Mannschaft. Gestern gab es zum Auftakt eine deutliche Niederlage gegen Spanien. Jetzt gegen Japan sieht es Ende des dritten Viertels deutlich besser aus. Armin Lehmann.
4: Es ist gerade Pause und zwar zwischen drittem und letztem Viertel. Wir hören, wie laut es in der Max-Schmeling-Halle ist vor 8.500 Zuschauern, die begeistert sind, weil Deutschland hier ein richtig starkes, bärenstarkes drittes Viertel hingelegt hat. Das haben sie alleine, wenn wir nur das nehmen, mit 24:10 gewonnen. Die Japanerinnen wieder richtig, richtig gut verteidigt, die riesen Probleme haben, von draußen zu treffen. Das ist eigentlich eine ihrer Stärken, aber sie werden immer wieder von der deutschen Mannschaft sehr gut verteidigt und kommen deshalb ziemlich selten zu diesen freien Dreierwürfen. Und dann haben sie Probleme, die Dinger zu versenken. Einen einzigen haben sie in 3 Vierteln von 21 Versuchen im Korb unterbringen können. Und das ist, glaube ich, heute einer der ganz entscheidenden Faktoren. Der zweite heißt mit Vornamen Frieda und mit Nachnamen Bühner, die ein bärenstarkes Spiel hier abliefert. Und ihre Mannschaft auch in Phasen, weil sie mal so ein bisschen wackelig unterwegs waren, dann wieder nach vorne gepusht hat mit all ihrer Energie, die in ihr steckt. Und sie hat 14 Punkte gemacht. Das ist natürlich auch wichtig, dass du da eben präsent bist. Die junge Frau mit 22 Jahren, die ja in Portland in der WNBA, also in der Frauen-NBA spielt und da schon mit so jungen Jahren durchaus erfolgreich ist. Also die deutsche Mannschaft zeigt wieder ihr anderes Gesicht, dass sie auch toll spielen kann in diesem dritten Viertel. Wir hoffen mal, das bleibt jetzt auch im Schlussviertel so. Aktuell 58:39.
0: Dankeschön, Armin Lehmann. Wir hören in ein paar Minuten nach, wie es dann im letzten Viertel aussieht. Und jetzt, wie versprochen, wieder zurück zum Fußball, zum zweiten Spieltag der Bundesliga und der ersten Pflichtspielniederlage in diesem Jahr, in dieser Saison für RB Leipzig im Pokal. Klarer Sieg, dann am ersten Spieltag ein 3:0 gegen Mönchengladbach in der Bundesliga. Heute aber beim SV Werder Bremen aus Leipziger Sicht ein 1:3. Felix Gerhard.
5: Es war das Spiel der Comebacker in Grün-Weiß. Ehren Dingschi, Bremer Eigengewächs und ausgeliehen vom SC Freiburg, traf in der 4. Minute zur Werder-Führung. Leipzig danach das aktivere Team, aber ohne große Torchancen. Ein Foul-Elfmeter für Leipzig wurde nach Videobeweis zurecht zurückgenommen und so konnte Niklas Füllkrug nach der Pause die Comeback-Geschichte weiterschreiben. Völlig frei köpft er eine Ecke zum 2:0 ein, Marco Grüll erhöhte sogar noch auf 3:0 für Werder. Und so war der Treffer von Leipzigs Riedle Baku tief in der Nachspielzeit nur noch Ergebniskosmetik. Werder gewinnt auch dank der Comebacker und einer starken Defensivleistung mit 3:1 gegen RB Leipzig.
0: Und David Raum, der Kapitän von RB, hat sich danach den Fragen von Felix Ihlemann gestellt.
23: David Raum, der Kapitän von RB Leipzig, ist hier 1:3 verloren am Ende. Ihr Ziel war es eigentlich, dominant aufzutreten. Ich glaube, das ist Ihnen auch gelungen. Trotzdem haben Sie nichts mitnehmen können. Woran hat das heute gelegen?
24: Ich glaube, wir waren einfach Richtung Tor nicht zwingend genug, haben uns
6: in gewissen Situationen nicht clever genug zum Tor durchgespielt, hat hier und da vielleicht auch die Idee gefehlt und dann auch die nötige Passgeschwindigkeit, um uns irgendwas rauszuspielen. Kriegen frühes Gegentor, was Worst Case ist, natürlich auswärts hier in Bremen, dann haben sie ihre Fans im Rücken. Ja, dann individuelle Qualität von Fülle noch, das zweite zu kassieren, ist natürlich bitter auswärts. Und ja, müssen unsere Lehren ganz schnell draus ziehen, ist Anfang in der Saison. Wir haben zum Glück Donnerstag schon wieder das nächste Spiel, deswegen gut regenerieren. Die Lehren jetzt vor allem ganz schnell da draus ziehen. Heute haben wir gegen richtig dreckigen Männerfußball verloren, muss man ehrlich sagen. Und Glückwunsch an Bremen, da müssen wir viel draus lernen aus dem Spiel heute.
23: Hat Ihnen Bremen da so ein bisschen den Schneid draußen abgekauft, in diesen Pärchen auf den Flügeln?
6: Weiß ich jetzt nicht, ob sie uns da den Schneid abgekauft haben. Ich glaube, in allererster Linie haben sie heute einen ganz, ganz effektiven Fußball gespielt. Gut verteidigt, mit zwei Vierereien. Stürmer waren fleißig und in den richtigen Momenten haben sie zugeschlagen. Ich glaube, wir können hier und da uns ein paar Torchancen, wie gesagt, besser rausspielen. Und ich glaube, heute wäre mehr drin gewesen eigentlich.
0: Das sagt David Raum und das angesprochene Spiel am Donnerstag ist das erste in der Champions League. Auswärts in Italien bei Como, 21 Uhr der Anstoß. Die SV Elversberg ist perfekt in diese Saison gestartet. Letzte Woche gab es ja den sensationellen 3:2-Sieg gegen Leverkusen und heute sah es lange nach der Niederlage aus, aber in Mönchengladbach hat Elversberg die Partie drehen können und am Ende mit 4:3 gewonnen, Tim Wichmann.
7: Dieser Aufsteiger kann einfach nur Spektakel. Nach dem 3:2 gegen Leverkusen gewinnt die SV Elversberg auch das erste Auswärtsspiel ihrer Bundesliga-Geschichte. 4:3 am Ende gegen die Gladbacher, die nach einer Stunde noch mit 3:1 geführt hatten. Elversberg-Coach Vincent Wagner saß da schon mit Gelb-Rot wegen Meckerns auf der Tribüne und sah Felix Keidels Freistoßtor zum 3:3, eingerahmt vom Joker-Doppelpack von Maurice Krattenmacher. 90. plus 2, der Siegtreffer für den Neuzugang vom FC Bayern. Nächste Woche geht's in Elversberg gegen den Rekordmeister, der gewarnt ist vor diesem einfach nicht normalen Aufsteiger. Für die Gladbacher stand Pflichtsieg über diesem Spiel, das stattdessen die zweite Niederlage im zweiten Match wurde und ein gellendes Pfeifkonzert nach sich zog. Für Trainer Eugen Polanski könnte es damit ganz früh in der Saison ganz eng werden.
0: Die weiteren Ergebnisse heute: Leverkusen gegen Union Berlin 4:0, Paderborn gegen Freiburg 0:1 und Hoffenheim gegen Dortmund 2:3. Viele Tore auch in der zweiten Liga. Kaiserslautern schlägt Darmstadt 3:0, Kiel und Nürnberg trennen sich 2:2 und bei Wolfsburg gegen Cottbus ein echtes Torfestival 4:4 der Endstand. Cottbus hat ein 0:3 zwischenzeitlich wieder aufholen können. Ähnlich viele Tore und Spektakel wünschen wir uns natürlich auch heute Abend im Topspiel der zweiten Liga. Das da heißt Dynamo Dresden gegen VfL Bochum. Jan Günther.
8: Einmal gewonnen, zweimal verloren. Das gilt in dieser Zweitligasaison sowohl für Dynamo Dresden als auch für den VfL Bochum. Während in den Spielen mit Dresdner Beteiligung insgesamt 12 Tore fielen, waren es in den Partien der Bochumer nur 3. Die Ergebnisse des VfL 0:1, 1:0 und 0:1. Dynamo-Trainer Thomas Stamm.
10: 1-0-Sieg oder 1-0-Niederlage zeigt zumindest, dass sie sehr wenig Gegentore bekommen. Also einfach eine sehr gute Defensive. Ist eine Mannschaft, die man meiner Meinung nach gerade so ein bisschen unterschätzt. Trotzdem zeigen die Spiele, dass man sie auch schlagen kann. Ich glaube, das ist gerade zu Hause immer wieder möglich. Die Heimstärke wollen wir uns auch bewahren.
8: Die Dresdner haben am Ende der Transferperiode noch 2 Spieler verpflichtet, die möglicherweise schon gegen Bochum zu ihrem ersten Dynamo-Einsatz kommen.
10: Durchaus denkbar, ja.
8: Ausgeliehen von Werder Bremen ist Mittelfeldspieler Patrice Čović. Neu im Stammteam ist außerdem Stürmer Kennedy Okpala, Leihgabe aus Paderborn.
10: Können uns mit ihren Stärken auf dem Platz, glaube ich, einfach Dinge geben, die wir vielleicht teilweise noch nicht haben oder einfach nochmal auf eine andere Qualität heben können über die kompletten 90 Minuten. Gesehen. Und da, glaube ich, haben wir 2 Jungs dazu bekommen, die uns besser machen und die uns aber, glaube ich, auch charakterlich so verstärken, dass sie sehr, sehr gut in diese Truppe reinpassen, die wir davor schon hatten.
8: Dresden gegen Bochum. Anstoß im Rudolf-Habich-Stadion ist um 20.30 Uhr.
0: Und das gibt es in der Sport im Osten App dann in voller Länge zu hören. 2 Ergebnisse habe ich noch aus der dritten Liga der Männer. Rostock und Wiesbaden trennen sich dort 1:1 unentschieden. Und in der Bundesliga der Frauen gab es auch ein 1:1 nur aus Sicht von RB Leipzig beim Hamburger SV. Aber immerhin erster Punkt in dieser Saison. Jetzt noch der Blick zur Formel 1. Da gab es heute beim großen Preis von Monza bzw. bei der Qualifikation dafür eine riesengroße Überraschung, denn ein Alpine-Pilot startet morgen von Platz 1 ins Rennen. Lina Bergmann.
11: Pierre Gasly sorgt für die Überraschung der Saison. Der französische Alpine-Pilot stürmt in Monza zu seiner ersten Pole-Position überhaupt und schiebt den favorisierten George Russell im Mercedes auf Rang 2. Oscar Piastri im McLaren wird Dritter. Ferrari enttäuscht mit den Startplätzen 4 und 5. Die Leistung der Scuderia bei der Qualifikation zum Heimspiel in Italien durchweg zu schwach. Auch für Nico Hülkenberg lief es durchwachsen. Der Audi-Pilot geht als 12. an den Start. WM-Spitzenreiter Kimi Antonelli steuerte seinen Silberpfeil auf Rang 7. Wegen eines Motorenwechsels muss der Italiener aber von ganz hinten in seinen Heim-Grand Prix starten, der am Sonntag um 15 Uhr beginnt.
0: Und damit wieder zurück zur Basketball-Weltmeisterschaft der Frauen. Den Auftakt hat Deutschland da ja grandios verloren gestern, muss man sagen, mit 30 Punkten gegen Spanien. Übrigens Spanien von diesem Erfolg heute noch ein bisschen gezeichnet. Die haben heute gegen Mali vollkommen überraschend verloren mit 9 Punkten. Naja, Deutschland macht es heute auf jeden Fall bisher gegen Japan deutlich besser als gestern. Wir gehen rein ins vierte Viertel. Dort wird jetzt nämlich wieder gespielt. Armin Lehmann nach wie vor unser Reporter in der Berliner Max-Schmeling-Halle.
12: Es ist ein Ding, wo wir sagen können, sie werden es gewinnen. Ich lege mich da mal fest, das ist im Basketball sehr riskant, weil gerade, wo ich sage, machen die Japanerinnen mal wieder 2 Punkte. Aber der Vorsprung für Deutschland immer noch bei 22 Punkten. Und das ist irre schwer aufzuholen in 5 Minuten und 45 Sekunden. Alles schon da gewesen. Wir kennen das ja mit den Pferden vor der Apotheke. Aber ich sage trotzdem, das wird reichen für die deutsche Mannschaft, die eine starke zweite Halbzeit spielt. Jetzt mal wieder einer der wenigen leichten Ballverluste gegen die Japanerinnen. Aber die Konzentration bleibt hoch. Sie werden angeführt von einer großartig spielenden Frieda Bühner, die mittlerweile bei 17 Punkten steht. Aber das ist nicht alles. 17 Punkte sind natürlich irre wichtig. Sie hat sich ein paar wichtige Rebounds geschnappt und sie ist mit ihrer ganzen optimistischen, mutigen Art und Weise immer wieder vorausgegangen. Und genau das hat das deutsche Team heute gebraucht, nach diesem, man muss es ja so sagen, Debakel gestern Nachmittag oder am frühen Abend gegen die Spanierinnen. In der Gruppe haben jetzt alle Mannschaften einen Sieg, wenn wir mal Deutschland heute als Sieger nehmen in diesem Spiel gegen Japan, auch wenn es noch nicht zu Ende ist. Es ist also sehr, sehr viel offen und das Viertelfinale ist absolut noch möglich für die deutsche Mannschaft. Und das wäre bei den riesigen Verletzungssorgen, die sie vor dem Turnier hatten und jetzt auch während des Turniers, als heute dann auch noch Alexis Petersen ausfiel, das wäre ein Riesenerfolg, wenn sie unter die besten 8 bei dieser WM kommen. Heute wird es lang für den ersten Sieg. 68-46, der aktuelle Spielstand.
0: Dankeschön, Armin Lehmann. Bis hierhin an dieser Partie bleiben wir natürlich auch dran. Mehr vom Sport gibt es hier in 10 Minuten.
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2: Gleich 19.30 Uhr, dann gibt es den frischen Nachrichtenüberblick und dann Themen bei uns der nächsten halben Stunde. Live-Fußball mit der ersten Liga, mit den Bayern auf Schalke und dann auch zusätzlich mit der zweiten Liga Dynamo Dresden. Heute Abend noch im Spitzenspiel der zweiten Liga gegen den VfL Bochum. Und wir gucken uns an Sachsen-Anhalt, möglicherweise das Land mit mehr autonomen Autos in Zukunft. Ein Start-up hat jetzt seine Ideen vorgestellt. Auch das ein Thema bei uns in der kommenden halben Stunde.
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28: Um 19.30 Uhr mit Markus Neumann. In Moskau haben am Abend die neuen Gespräche über ein Ende des Ukraine-Kriegs begonnen. Wie Staatsmedien berichten, empfing Präsident Wladimir Putin die US-Unterhändler Steve Witkoff und Jared Kushner. Der Kreml will im Anschluss an die Gespräche die Öffentlichkeit informieren. US-Präsident Donald Trump hatte im Vorfeld angekündigt, dass die Sondergesandten einen Vorschlag für eine Friedenslösung präsentieren. Morgen werden Kushner und Witkoff in die ukrainische Hauptstadt Kiew weiterreisen. Russland und die Ukraine wollen wegen des Besuchs ihre Luftangriffe einstellen. In Sachsen-Anhalt sind am Tag vor der Landtagswahl tausende Menschen für Demokratie und Vielfalt auf die Straße gegangen. In Magdeburg beteiligten sich laut Polizei etwa 10.000 Menschen an mehreren Veranstaltungen. Die Organisatoren sprachen von bis zu 20.000 Teilnehmern. In Halle kamen etwa 200 Menschen zusammen, um an einem langen Freundschaftsband zu knüpfen. Auch in Dessau wurde auf dem Markt ein Demokratiefest gefeiert. In den Landkreisen Bautzen und Görlitz sind 12 selbstgebaute Sprengvorrichtungen sichergestellt worden. Das teilten die Generalstaatsanwaltschaft Dresden, das LKA Sachsen und die Polizeidirektion Görlitz mit. Ersten Erkenntnissen nach sollten sich Schäden an Hochspannungsleitungen herbeiführen. Die Vorrichtungen wurden laut Staatsanwaltschaft in der Nähe der Umspannwerke Beerwalde bei Lippen und Graustein bei Schleife gefunden. Ein Zusammenhang mit Fällen, unter anderem Nordrhein-Westfalen, werde untersucht. Ein 48 Jahre alter Deutscher hatte dort ein Bekennerschreiben verfasst. In Thüringen fordern die beiden verbliebenen BSW-Abgeordneten ihre aus der Partei ausgetretenen Kollegen dazu auf, ihre Landtagsmandate zurückzugeben. Anke Wirsing und Sven Künzel erklärten, wer auf BSW-Ticket im Landtag sitze, müsse auch BSW-Politik machen oder den Platz räumen. In dieser Woche hatten 13 von 15 Landtagsabgeordnete ihren BSW-Austritt erklärt, darunter die bisherige Landesvorsitzende und Vizeministerpräsidentin Katja Wolf. Rund 3 Monate nach dem Start der neuen Kaufprämie für E-Autos sind etwa 52.500 Anträge bewilligt worden. Nach Angaben des zuständigen Bundesamtes wurden Fördermittel in Höhe von 230 Millionen Euro ausgezahlt. Die Höhe der Prämie richtet sich nach dem Einkommen und dem Automodell. Sie ist für Haushalte mit mittleren und geringen Einkommen gedacht. Die Bundesregierung will damit den Kauf von bis zu 800.000 E-Autos fördern. Das waren die Nachrichten. Und damit zum Wetter und zunächst zu den aktuellen Temperaturen. Artern bedeckt 20 Grad, Dresden bedeckt 19, ebenso in Eisenach bedeckt 19 Grad, Erfurt bedeckt 18, Gardelegen wolkig 17 Grad, Hoyerswerda am Leichterregen 16, Magdeburg wolkig 19, Neuhaus am Rennweg wolkig 14 Grad, Oschatz bedeckt 16, Plauen wolkenlos 19, Wernigerode wolkig 18 und Lutherstadt-Wittenberg starker Regen bei 16 Grad. In der Nacht locker bewölkt bis klar, nach letzten Schauern trocken, bei Tiefstwerten zwischen 13 und 7 Grad. Morgen viel Sonne und lockere, vom Erzgebirge bis zur Elbe und auch östlich davon zum Teil auch kompaktere Wolken, aber trocken. Die Höchsttemperaturen erreichen 19 bis 23 Grad. MDR aktuell Verkehrsdienst. Vorsicht auf der A4 Frankfurt Richtung Dresden. Zwischen Herleshausen und Eisenach West steht ein defekter PKW auf der linken Fahrspur. Nochmal A4 Frankfurt Richtung Dresden. Die ist zwischen Eisenach Ost und Sättelstedt nach einem Unfall gesperrt. Zurzeit Stau. Vorsicht auf der A9 Richtung München. Zwischen Kleinmarzenz und Köselitz sind die rechte und mittlere Fahrspur stark verschmutzt. Nach Unfällen sind gesperrt die B7 zwischen Umfahrstedt und Frankendorf und die B101 zwischen Großhartmannsdorf und Mittelseida. Soweit der MDR Aktuell Verkehrsdienst. Die Zeit 19.34 Uhr.
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9: Am Mikrofon begrüßt Sie Sven Kochale. Ihnen einen guten Abend. In der Jerusalemer Grabeskirche wird derzeit nicht nur der historische Fußboden restauriert. Archäologen nutzen die Arbeiten für umfangreiche Ausgrabungen. Dabei haben sie neue Erkenntnisse über die Baugeschichte eines der wichtigsten Heiligtümer des Christentums gewonnen und erstmals Hypothesen zur Anlage aus der Zeit Kaisers Konstantines belegen können. Die Arbeiten sind außerdem ziemlich problematisch, weil mehrere christliche Konfessionen die Kirche gemeinsam nutzen und Grabungen neben Gottesdiensten und Pilgerbetrieb stattfinden. Jörg Poppendiek beeindrucken.
15: Es klingt wie auf einer normalen Baustelle. Am Arm eines Gabelstaplers hängt ein Seil mit einem schweren Stein, der langsam in den Boden eingelassen wird. Es ist nicht irgendein Fußboden, der hier gerade saniert wird. Es ist der Jerusalemer Grabeskirche. Für Christen einer der heiligsten Orte der Welt. Denn hier werden die Kreuzigungsstelle und der Begräbnisort Jesu verehrt. Verantwortlich für die Arbeiten ist die italienische Archäologin Francesca Stassola und ihr Team. Jeder Stein ist nummeriert. Wir haben den Boden vorher ganz genau fotografiert und vermessen. So wissen wir später, welcher Stein an welche Stelle gehört. Ja, letztlich wie ein Puzzle.
1: Yes, exactly.
15: Die Restaurierung wird verbunden mit einer archäologischen Untersuchung. Denn unter dem abgenutzten Fußboden der Grabeskirche liegen Schichten, die seit Jahrhunderten oder sogar Jahrtausenden weitgehend unberührt geblieben sind. Schicht für Schicht haben die Archäologen in den vergangenen Monaten abgetragen. Die Ausgrabungen ermöglichen es, erstmals Fundamente und Mauern sehr genau zu rekonstruieren. Nach unseren Ausgrabungen ist jetzt klarer, wie das Bauprogramm unter Kaiser Konstantin aussah. Zunächst gab es zur Zeit Konstantins eine kleinere monumentale Anlage um das Grab. Erst gegen Ende des 4. Jahrhunderts entstand dann die große Rotunde. Das ist überraschend. Bisher war das nur eine Hypothese ohne Belege. Jetzt haben wir die Belege. Dass die Ausgrabungen und die Restaurierung überhaupt stattfinden, ist etwas Besonderes. Denn die Grabeskirche in Jerusalem ist ein komplexer Ort. Es ist sehr genau geregelt, welche der unterschiedlichen christlichen Kirchengemeinschaften welche Bereiche besitzt oder nutzt. Wann dort Gottesdienste stattfinden dürfen, welche Wege Prozessionen nehmen und was überhaupt verändert werden darf. Alle mussten den Arbeiten zustimmen. Der Archäologe Luca Brancazzi erzählt, dass er und seine Kolleginnen rund um die Uhr in der Grabeskirche tätig sind, auch in der Nacht und auch während der Gottesdienste.
3: For example, sometimes during, especially during the excavation work.
15: Der Lärm war eines der größten Probleme. Während der Ausgrabungen mussten wir unsere Arbeit manchmal unterbrechen, damit eine Messe stattfinden konnte. Wir hatten außerdem einen festen Messpunkt an einer Wand in der Kirche angebracht. Manchmal hielten Pilger ihn offenbar für ein religiöses Zeichen, berührten und küssten ihn und verschoben dabei ausgerechnet den Punkt, der für unsere Messungen genau an seinem Platz bleiben musste. Wenn alles nach Plan läuft, sind die Arbeiten in der Grabeskirche zu Ostern im kommenden Jahr beendet. Dann werden nicht nur der Fußboden restauriert und die einzelnen archäologischen Schichten ausgegraben sein. Die Arbeiten wurden auch genutzt, um die Bausubstanz des für Christen so wichtigen Gebäudes zu sichern.
2: Die Reportage von Jörg Poppendiek. Die gesetzlichen Krankenkassen haben einen Überschuss im ersten Halbjahr 2026 verbucht. Die Kassen haben 2,6 Milliarden Euro plus gemacht. Und trotzdem sieht der Bundesgesundheitsminister die Krankenkassen noch längst nicht über den Berg. Denn gleichzeitig haben sie auch mehr ausgegeben. Wie das zusammenhängt, beschreibt Heike Lüttich.
16: Grund für das Plus sind laut Bundesgesundheitsministerium die Zusatzbeiträge, die zum Jahresanfang gestiegen sind. Aber Minister Linnemann betont, dass die Kassen mit dem Geld erst einmal ihre gesetzlich vorgeschriebenen Reserven auffüllen müssen. Sie müssten auch weiterhin viel mehr ausgeben, als sie einnehmen. Erst im nächsten Jahr sollen die beschlossenen Ausgabenbremsen bei Praxen, Kliniken, Apotheken und der Pharmabranche greifen. Diese Maßnahmen sollen Ausgaben in Höhe von rund 19 Milliarden Euro einsparen und den Zusatzbeitrag stabil halten.
2: Vier Forschungsvorhaben aus Sachsen und Sachsen-Anhalt erhalten einen begehrten Forschungspreise des Europäischen Forschungsrates. Die Förderungen zählen zu den renommiertesten Auszeichnungen für Nachwuchswissenschaftler nach Mitteldeutschland gegen pro Projekt Fördermittel zwischen 1,5 und 2 Millionen Euro. Gerald Perschke aus unserer Wissensredaktion mit Einzelheiten.
17: Drei Projekte werden in Sachsen gefördert, eines in Sachsen-Anhalt. An der TU Dresden untersucht Kai-Markus Schneider, welche Rolle Nervenzellen bei Gallengangskrebs spielen. Am Helmholtz-Zentrum Dresden-Rossendorf erforscht Karin Schwarzenberger Stofftransporte an der Grenze zwischen Gasen und Flüssigkeiten. Der einzige Starting-Grant für Sachsen-Anhalt geht an Mariana Schuster vom Leibniz-Institut für Pflanzenbiochemie in Halle. Sie untersucht, wie Pflanzen ihre Immunabwehr steuern. In Leipzig analysiert Larisa Tarasova am Umweltforschungszentrum UFZ geometrische Muster von Landschaften und Flusssystemen. Die Ergebnisse sollen helfen, Hochwasser und Dürren künftig besser vorherzusagen. Europaweit werden 421 Projekte mit insgesamt 705 Millionen Euro gefördert. Die Konkurrenz in diesem Jahr war groß. Von fast 4.800 Anträgen waren weniger als 9% erfolgreich. Thüringen ging in der aktuellen Förderrunde leer aus.
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0: Mit Andreas Hönig weiter. Keine Tore beim Topspiel der Fußball-Bundesliga zwischen Schalke und dem FC Bayern. Da sind wir gleich wieder live. Jetzt schauen wir aber erstmal in die zweite Bundesliga, wo uns ja noch ein Topspiel ins Haus steht. Um 20.30 Uhr empfängt Dynamo Dresden den VfL Bochum. Erik Bader ist für uns schon im Stadion und Erik, Schalke ist eigentlich ein ganz gutes Stichwort, denn Schalke wird der Gegner von Dynamo Dresden in der zweiten Runde des DFB-Pokals. Das kann man so machen, oder?
4: Oh, da lacht doch das Fußballerherz, glaube ich. Und jeder Fan denkt sich, was eine geile Stimmung wird das denn, wenn diese zwei ganz großen Traditionsnamen im Fußball dann hier auch noch bei einem Heimspiel für Dynamo Dresden aufeinandertreffen.
0: Das ist aber dann Zukunftsmusik im Oktober, das Ganze, das Spiel jetzt erstmal der Nachbar vom FC Schalke, wenn man so möchte, der VfL Bochum in der zweiten Liga zu Gast. Was erwartest du von dieser Partie?
4: Oh, das wird ein hartes Brett. Also auch das natürlich Bochum, eine Traditionsmannschaft. Und da knistert es genauso wie bei Dynamo Dresden, würde ich mal sagen. Bochum auf Platz 14, Dynamo auf Platz 17, beide mit 3 Punkten nach 3 Spielen. Ist noch nie so ganz da, wo es kochen sollte wahrscheinlich. Wobei der Blick auf die Mannschaft aus Bochum sich dadurch auch ein bisschen lohnt, weil die nur ein Tor bis jetzt erzielt haben, aber auch nur 2 Gegentore kassiert haben und damit die zweitbeste Defensive lustigerweise in der Liga aktuell sind. Also mal gucken, was die hier so aufs Parkett legen, denn Bochums Trainer hat auch vorher gesagt, Uwe Rösler, so schnell wie in der Vorsaison sind sie nicht mehr. Das fand ich auch spannend, dass er das gleich vorab mal so gesagt hat, denn vielleicht ist das ja genau der Punkt, wo Dynamo Dresden ansetzen kann. Die haben sich ja jetzt auch nochmal mit der Schlussphase der Transferperiode verstärkt. Okpala ist mit dabei, genauso wie Čović. Das sind 2 junge Offensivspieler, die sind auch heute mit auf der Bank. Ob es für einen Einsatz reicht, werden wir mal abwarten. Aber das wird auf jeden Fall ein kampfbetontes und hoffentlich auch ein sehr spielschnelles Spiel, zumindest für Dynamo Dresden, weil das könnte das Zünglein an der Waage sein, um Bochum hier zu schlagen.
0: Wir werden es hören. Dankeschön bis hierhin für die ersten Eindrücke aus dem Rudolf-Fabi-Stadion. Erik Bader, 20.30 Uhr, wie gesagt. Der Anstoß und das Spiel gibt es dann in voller Länge live zu hören hier bei MDR aktuell. Und wir hoffen natürlich, dass es vielleicht so unterhaltsam wird wie das Spiel von Energie Cottbus heute am frühen Nachmittag. Da gab es ja ein 4:4 beim VfL Wolfsburg. Jetzt erstmal der Schwenk rüber zur Basketball-Weltmeisterschaft Deutschland gegen Japan. Zweites Vorrundenspiel ist vorbei. Armin Lehmann, wie ist es am Ende ausgegangen?
5: Es ist sehr deutlich ausgegangen mit 74:58 für die deutsche Mannschaft, die nur vor der Pause gegen die Japanerinnen mal kurz gewackelt hatte. Und trotzdem, obwohl es so deutlich war, war ihnen die Erleichterung ins Gesicht geschrieben, nachdem das Spiel zu Ende war. Riesige Freude bei den DBB-Frauen, die morgen jetzt erstmal einen Ruhetag haben und sich ein bisschen erholen können. Aber nach diesem bitteren Auftakt gegen Spanien und dieser deutlichen Niederlage war das eine massive Leistungssteigerung. Schon ein tolles erstes Viertel, in dem Deutschland mit 28:11 vorne lag. Dann allerdings wieder diese vielen kleinen Fehler, die am Ende Japan zurückbrachten ins Spiel. Und zur Pause war es nur ein relativ knapper 34:29 Vorsprung. Aber Deutschland steigerte sich, spielte eine tolle zweite Halbzeit. Und in dieser zweiten Halbzeit setzten sie sich dann ganz klar und entschieden ab. Jetzt haben in dieser Gruppe A alle Mannschaften jeweils einen Sieg und eine Niederlage. Am Montag gibt es die letzten Gruppenspiele und für Spannung ist gesorgt.
0: Und da sind wir auch wieder dabei. Freuen uns drauf. Dankeschön, Armin Lehmann, bisher hier. Spannung ist es, ist auch gegeben beim Topspiel der Bundesliga. Ich hatte es erwähnt, 0:0 noch zwischen Schalke und dem FC Bayern. Das ist nach wie vor so. Holger Dahl, unser Reporter auf Schalke.
6: Also langsam, aber sicher wird Vincent Kompany unruhig. Harry Kane hat er gebracht vor 10 Minuten zu Beginn der zweiten Halbzeit. Jetzt sind wir in der 56. Spielminute. Es steht 0:0, noch kein Tor gefallen, obwohl Luis Diaz gerade mit einem schönen Lupfer eigentlich schon vorbei war an Loris Karius. Aber dann kam Hasan Kurucay, der Schalker Verteidiger, und klärte 4 Meter vor der Torlinie. Schalke verteidigt richtig stark und Bayern wird gleich reagieren. Jamal Musiala steht unten. Der kann also wieder mitwirken. Ja, nach seinen Aussetzern, die er zuletzt gesundheitlicher Art gehabt hat, drückt im Fußball Deutschland natürlich die Daumen, dass er wieder richtig zurückkommt. Und Michael Olisse wird auch kommen für die Bayern. Das heißt also Upgrade für die Bayern-Mannschaft. 0:0 auf Schalke.
0: Danke bis hierhin, Holger Dahl. In gut 10 Minuten mehr von diesem Spiel.
2: Danke bis hierher. Jetzt haben wir es 19.45 Uhr. Hier ist MDR aktuell und das ist unser Top-Thema zur Stunde in den Nachrichten. Da dreht es sich um die neuen Ukraine-Gespräche. In Moskau haben diese begonnen mit einer hochrangigen US-Delegation. Nach diesen, nennen wir es Verhandlungen, will die Delegation dann weiterreisen nach Kiew. Weitere Meldungen hat jetzt Markus Neumann.
28: Ungarn will ukrainischen Männern im wehrpflichtigen Alter weiterhin Schutz gewähren. Ein entsprechender Regierungserlass trat heute in Kraft. Die EU-Staaten hatten sich nach Bitten der Ukraine auf eine Regelung geeinigt, die einen automatischen Schutz ausschließt. Ungarn behielt sich eine Sonderregelung vor. Die US-Armee hat nach eigenen Angaben im Persischen Golf 3 iranische Öltanker zerstört. Wie das Militär mitteilte, sollen die Schiffe Verbindungen zu den iranischen Revolutionsgarden haben. Diese hätten zuvor 2 Schiffe der US-Marine beschossen. US-Soldaten seien nicht verletzt worden. Spaniens Zentralregierung hat die Kontrolle über den Hafen der Exklave Ceuta übernommen. Transportminister Oscar Puente unterschrieb eine entsprechende Anordnung. Diese erlaubt für den Aufbau eines provisorischen Zeltlagers für Migranten im Hafenbereich. Damit setzt sich Puente über eine gegenteilige Entscheidung der lokalen Behörden hinweg. Das Wetter: in der Nacht locker bewölkt bis klar, dazu meist trocken bei 13 bis 7 Grad. Morgen heiter, im Osten zeitweise wolkig und trocken, Höchsttemperaturen 19 bis 23 Grad. MDR aktuell Verkehrsdienst. Vorsicht auf der A4 Frankfurt Richtung Dresden. Zwischen Herleshausen und Eisenach West steht ein defekter PKW auf der linken Fahrspur. Weiterhin A4 Frankfurt Richtung Dresden. Die ist zwischen Eisenach Ost und Sättelstedt derzeit nach einem Unfall gesperrt. Zurzeit Stau. Vorsicht auf der A9 Richtung München. Zwischen Kleinmarzenz und Köselitz sind die rechte und mittlere Fahrspur stark verschmutzt. Nach Unfällen sind gesperrt die B7 zwischen Umpferstedt und Frankendorf und die B101 zwischen Großhartmannsdorf und Mittelseider. Und geblitzt wird auf der A9 Richtung München zwischen Niemecke und Kleinmarzenz und auf der A9 Richtung Berlin zwischen Eisenberg und Dreußig. Soweit der MDR Aktuell Verkehrsdienst, die Zeit 19.47 Uhr.
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7: Die USA haben neue Zwangsmaßnahmen gegen 5 kubanische Unternehmen verhängt, sowie gegen einen Enkel von Ex-Präsident Raúl Castro. Zur Begründung hieß es, die kommunistische kubanische Partei bzw. das Regime seien eine Bedrohung für die USA. Unterdessen steht die Umsetzung eines großen Reformpaketes in Kuba bevor. Was dahinter steckt, beschreibt Jenny Barker.
8: Betroffen ist unter anderem ein kubanisches Unternehmen, das Spezialteile für das marode Stromnetz des Landes importiert. Auch die staatliche Bank Banco Exterior de Cuba sowie 2 Nickelunternehmen und ein Ölimporteur sind von den Sanktionen betroffen, teilte US-Außenminister Marco Rubio mit. Auch ein Enkel des Ex-Präsidenten Raúl Castro soll von den Sanktionen betroffen sein. Rubio begründete den Schritt damit, dass die Betroffenen eine Bedrohung für die nationale Sicherheit der USA darstellten und Teil eines korrupten Netzwerkes der Castros seien. Kurz vor den US-Ankündigungen hat Kuba die Wirtschaftsregeln für ausländische Investoren weiter gelockert. Unter anderem soll der Marktzugang in den Karibikstaat erleichtert werden, indem Firmen künftig Beschäftigte selbst einstellen und entlassen dürfen, ohne staatliche Arbeitsagenturen einschalten zu müssen. Zudem dürfen private Unternehmen Reisebüros betreiben und Selbstständige als Reiseführer arbeiten. Bislang wurde die Tourismusbranche vollständig vom Staat kontrolliert. Die neuen Regeln folgen auf ein historisches Paket von 176 Reformen, das im Juni angekündigt worden war. Diese Maßnahmen gelten als die weitreichendsten Veränderungen des sozialistischen Modells seit der Revolution unter Fidel Castro im Jahr 1959. Um Kubas Ex-Präsidenten Raúl Castro ranken sich Gerüchte um seinen Gesundheitszustand. Der 95-Jährige soll einen Schlaganfall erlitten haben, teilten exilkubanische Medien mit. Ein Kuba-Experte der Universität Miami im US-Bundesstaat Florida berichtet unter Berufung auf zuverlässige Quellen in Kuba, Castro sei in ein Krankenhaus gebracht worden. Eine offizielle Bestätigung der kubanischen Regierung in Havanna gibt es nicht. Gerüchte um ein baldiges Ableben des Bruders und Nachfolgers von Revolutionsführer Fidel Castro gab es immer wieder. Der 95-jährige Raúl Castro gilt im kubanischen Regime noch immer als einer der einflussreichsten Männer des Landes. Trotz seines formalen Rückzugs aus den Spitzenämtern und der Machtübergabe an den aktuellen Präsidenten Miguel Díaz-Canel soll er noch immer beratend zur Seite stehen. Die Trump-Regierung klagte ihn dieses Jahr im Mai an, offiziell wegen des Abschusses eines Zivilflugzeuges vor 30 Jahren.
2: Wirtschaft auf Kuba, die globale Wirtschaft, all das wird auf den Finanzmärkten der Welt abgebildet. Und die haben eine ziemlich turbulente Woche hinter sich mit wechselnden Phasen, mit Verlusten und auch in Erholungsphasen. Die Ölpreise haben eine Rolle gespielt und auch natürlich Unternehmenszahlen, zum Beispiel eines Tech-Riesen wie Apple. Wie das genau nun die Märkte bewegt hat in dieser Woche, das beschreibt Angela Göppert.
10: Zinssorgen, Ölpreisschub, Irankrieg. An den Märkten kamen gleich mehrere Belastungen zusammen. Zu Wochenbeginn überwogen daher die Verluste. Doch dann nutzten Anleger die Kursschwäche für Zukäufe. Die Wall Street erholte sich kräftig. Die Risikobereitschaft ist also noch da. Unterdessen endete bei Apple eine Ära. Nach 15 Jahren an der Spitze hat Tim Cook an John Turnus übergeben. Unter Cook wuchs Apples Börsenwert von rund 350 Milliarden auf mehr als 4,5 Billionen Dollar. Entsprechend hoch liegt die Messlatte für seine Nachfolger.
11: John Turnus hat natürlich die Herausforderung, dass er Apple auch transformieren muss. Nur weil Apple jetzt die letzten Jahre sehr gut gelaufen ist unter Tim Cook, heißt das nicht, dass es auch weiter der Fall ist. Es geht jetzt darum, dass wieder das Next Big Thing kommen muss, dass wieder ein Markt revolutioniert werden muss,
10: sagt Managerberater Kishore Schrieder. Ganz anders die Stimmung beim Börsendebüt von Shein in Hongkong. Die Aktie des Online-Modehändlers geriet gleich an ihrem ersten Handelstag unter Druck. Einfuhrzölle und neue Abgaben in wichtigen Märkten stellen das Billigmodell zunehmend in Frage. Robert Halver von der Baader Bank.
12: Weil einfach die Geschichte nicht mehr stimmt. An Shein zeigt sich ja eben genau diese Zoll- und Handelspolitik in Amerika, aber in Europa. Man kann nicht mehr einfach günstig exportieren, das wird immer schwieriger. Und die Story ist so wenig greifbar, dass man sagt, nein, im Zweifel

0: Risikoprämie. Carsten Mumm, Chefvolkswirt von Donner und Reuschel.
1: Das ist sicherlich keine akute Sorge, aber das ist natürlich ein Kalkül, was man mit einberechnen muss, wenn man gerade sehr langlaufende Anleihen kauft. Und darum ist es eben so, dass Staaten mit höheren Schulden auch höhere Zinsen zahlen.
0: Mit den steigenden Renditen rückt zwangsläufig auch die US-Notenbank wieder in den Fokus. Nach den jüngsten Äußerungen von Fed-Gouverneur Christopher Waller haben die Märkte ihre Erwartungen allerdings deutlich zurückgeschraubt. Inzwischen wird eine Zinserhöhung im September nur noch mit ungefähr 50% Wahrscheinlichkeit eingepreist. Wie schwierig die Entscheidung für die Fed ist, erklärt Edgar Walk von Metzler Asset Management.
2: Ja, ein ölpreisgetriebener Inflationsschub ist immer der Albtraum einer jeden Zentralbank. Also egal, was sie macht, ist wahrscheinlich falsch. Und sie braucht hier ein sehr großes Fingerspitzengefühl, um die Inflation und die Konjunktur gut zu managen.
0: Genau dieses Fingerspitzengefühl ist jetzt gefragt. Die Aktienmärkte haben den Rückschlag zu Wochenbeginn zwar abgeschüttelt, aber solange Ölpreise, Inflation und Renditen gleichzeitig Druck machen, dürfte die Rallye anfällig für Rückschläge bleiben.
3: Aus unserer Finanzredaktion Angela Göpfert. Was in China oder den USA längst schon Alltag mehr oder weniger ist, könnte nur noch langsam nach Deutschland kommen, das autonome Fahren. Fahrzeuge also ohne einen Menschen am Lenkrad. Ein Start-up hat nun seine Fahrzeugidee gerade in Sachsen-Anhalt vorgestellt, im Ministerium für Infrastruktur und Digitales. Guido Hensch war für uns dabei.
4: Völlig selbstständige Fahrzeuge sind in Deutschland derzeit noch nicht im normalen Verkehr zugelassen. Julian Glab und seine Firma Blick haben aber den goldenen Mittelweg gefunden.
5: Das Fahrzeug verfügt über ein sogenanntes Level-2-System, was die Fahraufgabe übernimmt. Es wird aber währenddessen aus der Ferne überwacht durch einen Menschen, der auch weiter dahin in der Entscheidungsgewalt sozusagen liegt und das Fahrzeug auch übersteuern kann, wenn nötig.
4: Das deutsche Unternehmen hat seine ersten Fahrzeuge im europäischen Ausland auf die Straßen gebracht.
5: Wir haben in Estland gestartet. Das regulatorische Umfeld war sehr freundlich. Und wir haben in Estland mittlerweile eine Flotte von 10 Fahrzeugen. Die fahren jede Woche im fahrerlosen Betrieb mehr als 2.500 Kilometer. Wir sind mittlerweile auch dabei, von Estland nach Finnland zu expandieren. Die Finnen haben auch unsere Genehmigung anerkannt.
4: Ziel sei es aber natürlich, auf dem deutschen Markt Fuß zu fassen. Glab sieht Möglichkeiten im Carsharing oder als Alternative zum ländlichen Rufbus. Lydia Hüskens, Sachsen-Anhalts Ministerin für Infrastruktur und Digitales, findet diese Gedanken durchaus reizvoll.
6: Für mich ist es spannend, weil es so ein bisschen in die Richtung geht, die wir uns ja alle eigentlich vorstellen. Ich stehe irgendwo, brauche ein Fahrzeug und kann es mir bestellen. Das ist jetzt hier auch wirklich mal ein ganz spannender Ansatz, wie man unter den jetzt geltenden rechtlichen Bedingungen halt eben wirklich fahrerlose Mobilität sicherstellen kann.
4: Julian Glab ist überzeugt von seinen Elektroautos. Auch die Unfallstatistiken sprechen eindeutig für autonome Fahrzeuge. Wilde Verfolgungsjagden sind mit ihnen aber definitiv nicht möglich.
5: Die Fahrzeuge, die fahren natürlich streng nach Vorschrift. Das heißt, sie fahren wie ein Fahrschüler in der Fahrprüfung. Da ist alles perfekt und da wird kein Kilometer zu schnell gefahren. Und dementsprechend können wir da leider nicht helfen.
3: Erklärt der Fachmann für autonomes Fahren. 19.55 Uhr. Die Filmwelt trauert um Michael Mendel. Der Schauspieler ist jetzt im Alter von 82 Jahren gestorben. Mario Bartsch berichtet.
7: Mendel wurde 1944 in Lünen in Nordrhein-Westfalen geboren. Anfangs wuchs er im Ruhrgebiet auf, später studierte Mendel kurz in Wien, dann ging er an die Folkwang-Schule in Essen. Er lebte längere Zeit in München, später zog er nach Berlin. Mendel arbeitete an Theatern in ganz Deutschland, unter anderem in Darmstadt, Stuttgart und München. Später spielte Mendel auch in Kino- und Fernsehfilmen mit, darunter in Der Untergang und Barfuß. Außerdem war er in TV-Filmen von ARD und ZDF und in der Netflix-Serie Dark zu sehen. In vielen Krimis und TV-Reihen hatte Mendel Gastauftritte. Für seine Rolle als Bundeskanzler Willy Brandt in dem Mehrteiler Im Schatten der Macht wurde Mendel mit der Goldenen Kamera als bester deutscher Schauspieler ausgezeichnet. 2024 erhielt er den Götz-George-Preis. Er war außerdem 1997 für den Deutschen Filmpreis und 1998 für den Bayerischen Filmpreis nominiert.
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9: Und damit ist es wieder Zeit für den Blick auf die Fußball-Bundesliga, aufs Topspiel. Schalke gegen den FC Bayern. Über eine Stunde mittlerweile rum und nach wie vor keine Tore. Schalke hält Wacker das 0:0. Holger Dahl mit den nächsten Eindrücken.
10: Es steht wirklich immer noch 0:0 zwischen Schalke 04 und dem FC Bayern München. Und Vincent Kompany hat inzwischen ja schon irgendwie seine beste Mannschaft auf dem Platz. Harry Kane kam zur Halbzeit. Musiala, Ulisse gerade eingewechselt, auch wenn natürlich Jamal Musiala noch nicht wieder bei 100% sein kann nach diesen

0: Ausfallerscheinungen, die er gehabt hat. Da gucken die Ärzte natürlich ganz genau drauf. Aber Musiala ist jetzt eben mit dabei. Vor 4-5 Minuten gab es mal ein wackelndes Tornetz da hinten bei den Schalkern hinter Loris Karius. Aber es war ein Schuss ans Außennetz von Konrad Laimer. Also nichts mit was Zählbarem. Und die Bayern, die jetzt wirklich seit Ewigkeiten Bundesliga-Tabellenführer sind, 67 Mal in Folge, versuchen es jetzt nochmal auf dem rechten Flügel mit Michael Olise. Aber die Schalker, die sind so konzentriert hinten in der Verteidigung. Sie helfen sich einfach immer. Es ist kein 1 gegen 1 gegen Michael Olise, sondern da sind immer 2-3 Schalker, die dann nochmal aushelfen und mit dabei sind. Und dann wird es halt auch für so einen Supertechniker schwer. Und jetzt Abstoß hinten vom Tor und Loris Karius. Weiß natürlich auch, wie man die Uhr runterspielt mit all seiner Erfahrung der Schalker Torhüter. Also so langsam glauben die Fans vom FC Schalke 04 wirklich daran, dass sie hier heute den ersten Punkt dieser Saison holen. Aber schreibt niemand diese Bayern ab. Bis zur letzten Sekunde der Nachspielzeit ist da immer was möglich. Und sie sind natürlich die spielbestimmende, die tonangebende Mannschaft. Bekommen jetzt einen Eckball beim Spielstand von 0-0.
1: Das wollte ich gerade sagen. Wahrscheinlich 90 plus 4, dann das 1-0 für die Bayern. Wir werden sehen. Wir bleiben dran an dieser Partie in ziemlich genau einer Viertelstunde. Das nächste Update.
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8: Gleich 20 Uhr, dann gibt es den frischen Nachrichtenüberblick. Und ein Thema bei uns dann in der nächsten halben Stunde, neben Live-Fußball aus der Bundesliga mit Schalke gegen die Bayern. Am Tag vor der Landtagswahl in Sachsen-Anhalt haben Tausende ein Demokratiefestival in Magdeburg gefeiert, auf dem Domplatz. Eindrücke von dort gibt es bei uns in der kommenden halben Stunde.
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9: Um 20 Uhr mit Markus Neumann. In Moskau haben am Abend die neuen Gespräche über ein Ende des Ukraine-Krieges begonnen. Wie Staatsmedien berichten, empfing Präsident Wladimir Putin die US-Unterhändler Steve Witkoff und Jared Kushner. Der Kreml will im Anschluss an die Gespräche die Öffentlichkeit informieren. US-Präsident Donald Trump hatte im Vorfeld angekündigt, dass die Sondergesandten einen Vorschlag für eine Friedenslösung präsentieren. Morgen werden Kushner und Witkoff in die ukrainische Hauptstadt Kiew weiterreisen. Russland und die Ukraine wollen wegen des Besuchs ihre Luftangriffe einstellen. Im Zusammenhang mit Sabotageakten gegen das deutsche Stromnetz wird weiter nach einem Tatverdächtigen gesucht. Die Polizei und Staatsanwaltschaft in Brandenburg und Nordrhein-Westfalen veröffentlichten einen Fahndungsaufruf mit Fotos des Verdächtigen. In beiden Bundesländern und in Sachsen waren gestern und heute Sprengvorrichtungen sichergestellt worden. Sie befanden sich in der Nähe von Umspannwerken. In den drei Bundesländern wird Braunkohle abgebaut. Innenminister Alexander Dobrindt hatte vom Klimaterrorismus eines Einzeltäters gesprochen. In Sachsen-Anhalt sind am Tag vor der Landtagswahl tausende Menschen für Demokratie und Vielfalt auf die Straße gegangen. In Magdeburg beteiligten sich laut Polizei etwa 10.000 Menschen an mehreren Veranstaltungen. Die Organisatoren sprachen von bis zu 20.000 Teilnehmern. In Halle kamen etwa 200 Menschen zusammen, um an einen langen Freundschaftsband zu knüpfen. Auch in Dessau wurde auf dem Markt ein Demokratiefest gefeiert. In der ARD Sportschau sind am Abend die weiteren Begegnungen im DFB-Pokal ausgelost worden. Der FC Magdeburg muss in der zweiten Hauptrunde nach München zum FC Bayern. RB Leipzig tritt bei Rot-Weiß Essen an, Dynamo Dresden empfängt Schalke 04. In der Fußball-Bundesliga hat RB Leipzig heute die erste Saisonniederlage kassiert. Am zweiten Spieltag unterlagen die Sachsen Werder Bremen mit 1:3. Neuer Tabellenführer ist vorerst Freiburg nach einem 1:0-Sieg in Paderborn. Die weiteren Ergebnisse: Leverkusen, Union Berlin 4:0, Hoffenheim, Dortmund 2:3 und Mönchengladbach, Elversberg 3:4. In der zweiten Fußball-Bundesliga gab es folgende Ergebnisse: Wolfsburg-Cottbus 4:4, Kaiserslautern, Darmstadt 3:3 und Holstein-Kiel und Nürnberg trennten sich 2:2. Das waren die Nachrichten. Und damit zum Wetter und zunächst zu den aktuellen Temperaturen. Auf dem Brocken bedeckt 9 Grad, Chemnitz leicht bewölkt 17, Dresden bedeckt 19 Grad, Eisenach bedeckt 19, Erfurt bedeckt 18, auf dem Fichtelberg wolkig 11 Grad und Görlitz stark bewölkt bei 19 Grad. Halle nach Regen 18 Grad, Leipzig bedeckt 18 und Magdeburg wolkig bei 18 Grad, Meiningen wolkenlos bei 18. Die Vorhersage: in der Nacht locker bewölkt bis klar, nach letzten Schauern trocken bei 13 bis 7 Grad. Morgen viel Sonne und lockere vom Erzgebirge bis zur Elbe, auch dickere Wolken, trocken bei 19 bis 23 Grad. Der MDR-Verkehrsdienst: Vorsicht auf der 4 Frankfurt Richtung Dresden zwischen Herleshausen und Eisenach West steht ein defekter Pkw auf der linken Fahrspur. Die A4 Frankfurt Richtung Dresden ist zwischen Eisenach Ost und Sättelstedt nach einem Unfall gesperrt, zurzeit Stau. Und nach Unfällen sind gesperrt die EB7 zwischen Umfallstedt und Frankendorf und die B101 zwischen Großhartmannsdorf und Mittelseider. Soweit der MDR-Verkehrsdienst, die Zeit 20.04 Uhr.
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10: Am Mikrofon begrüßt Sie Sven Kochale. Ihnen einen guten Abend. In den Ukraine-Krieg kommt neue diplomatische Bewegung. Die USA unter Präsident Donald Trump haben eine neue Gesprächsinitiative gestartet. Eine Verhandlungsdelegation ist nach Moskau gereist. Dort, so heißt es, hätten die Gespräche jetzt begonnen. Und sie sollen weitergeführt werden, dann morgen in Kiew. Einzelheiten zu dieser Initiative von Stefan Lack.
11: Die US-Sondergesandten Steve Witkoff und Jared Kushner sind zu Gesprächen mit Kreml-Chef Wladimir Putin in Moskau eingetroffen. US-Präsident Donald Trump hatte vor der Reise einen neuen Anlauf zur Beendigung des Ukraine-Kriegs angekündigt, ohne jedoch Einzelheiten zu nennen. Nach einer längeren Phase ohne größere Fortschritte wollen die USA ihre Vermittlungsbemühungen zwischen Russland und der Ukraine nun wieder intensivieren. Nach Angaben Trumps reisen die beiden Unterhändler mit einem Vorschlag zur Beendigung des Krieges zunächst nach Moskau und anschließend weiter nach Kiew. Damit würden sie erstmals auch die ukrainische Hauptstadt besuchen. Der Besuch in Kiew ist nach bisherigen Planungen für morgen vorgesehen. Kreml-Sprecher Dmitri Peskow erklärte, Russland werde währenddessen eine 72-stündige Waffenruhe für Kiew einhalten. Damit kommt Moskau einer Bitte Washingtons nach. Auch die Ukraine wurde aufgefordert, während des Besuchs auf Angriffe gegen Moskau und die russische Energieinfrastruktur zu verzichten. Wann genau die Gespräche zwischen Putin und den beiden US-Gesandten stattfinden, ist bislang offen. In der Vergangenheit wurden solche Verhandlungen häufig bis in die Abendstunden geführt. Der Kreml dämpfte bereits im Vorfeld die Erwartungen. Peskow betonte, es gebe derzeit keine grundsätzlich neuen Ansätze für ein Ende des Krieges. Russland hält weiterhin an seinen zentralen Forderungen fest. Dazu gehört die Anerkennung der Annexion der Regionen Luhansk, Donetsk, Saporischschja und Cherson, einschließlich der Gebiete, die Moskau derzeit nicht vollständig kontrolliert. Die Ukraine lehnt dies ab und fordert als Voraussetzung für Verhandlungen einen sofortigen Waffenstillstand. Russland weist diese Forderung bislang zurück.
10: Hier ist MDR aktuell, 20.06 Uhr. Im Fall der mutmaßlichen Anschläge auf die Strominfrastruktur in Ostsachsen haben die Ermittler jetzt Details bekannt gegeben. Die Behörden teilten mit, dass insgesamt 12 selbstgebaute Sprengvorrichtungen im Bereich von Hochspannungstrassen entdeckt worden seien und unschädlich gemacht worden seien. Die Einzelheiten von Peter Hartlapp.
12: Die Sprengsätze lagen demnach südlich des Umspannwerks Bärwalde bei Lippen im Landkreis Bautzen und östlich des Umspannwerks Graustein bei Schleife im Landkreis Görlitz. 8 Vorrichtungen fanden die Einsatzkräfte bei Bärwalde, 4 weitere bei Graustein. Nach Angaben der Ermittler führte die Meldung eines aufmerksamen Bürgers am gestrigen Freitag zu einem groß angelegten Polizeieinsatz. Spezialisten des LKA entschärften und sicherten die Sprengvorrichtungen. Zu einem tatsächlichen Schaden oder einer Beeinträchtigung der Stromversorgung kam es nicht. Am Dienstag waren schon Anschläge auf Umspannwerke bei Jenschwalde in Brandenburg und Bergheim in Nordrhein-Westfalen verübt worden. Weitere verdächtige Vorrichtungen wurden später an Dormagen und Weißweiler entdeckt. Nach Angaben von Polizei und Netzbetreibern wurde dabei mit pyrotechnischen Geschossen leitfähiges Material in Hochspannungsleitungen geschossen, um Kurzschlüsse zu verursachen. In der Umgebung wurden Abschussvorrichtungen gefunden. Die Polizei fahndet nach einem 48-Jährigen aus Gevelsberg in Nordrhein-Westfalen, der laut Bundesinnenminister Dobrindt und Landesinnenminister Reul zwei als authentisch eingeschätzte Bekennerschreiben hinterließ. Darin begründete er die Anschläge demnach mit Kritik an der Energieerzeugung mit fossilen Brennstoffen.
8: Am Tag vor der Landtagswahl sind in Sachsen-Anhalt tausende Bürger auf die Straße gegangen und haben sich für Toleranz und Vielfalt stark gemacht. Veranstaltungen hat es zum Beispiel in Halle, in Dessau-Roßlau oder in Magdeburg gegeben. Dort in der Landeshauptstadt hat ein breites Aktionsbündnis ein Fest auf dem Domplatz organisiert. Hintergrund ist die Sorge vor einer starken AfD. Die Partei wird in Sachsen-Anhalt vom Verfassungsschutz als gesichert rechtsextremistisch eingestuft und führt in den Wahlumfragen mit großem Vorsprung. Guido Hensch mit Eindrücken vom Demokratiefest in Magdeburg.
13: Gemeinsam setzen wir ein starkes Ausrufezeichen für Demokratie, Vielfalt und Menschenwürde.
14: Schon bei der ersten Kundgebung auf dem Magdeburger Hauptbahnhof wurde noch einmal das Motto des Tages dick unterstrichen. Umrahmt von Fahnen, Transparenten und selbstgemalten Pappschildern mit originellen Sprüchen hatte sich am Mittag eine bunte Menschenmenge versammelt mit einem gemeinsamen Ziel.
15: Wir alle, wir stellen uns heute auf die Beine und wir laufen hier los für unser Land, für die Menschen, die hier leben, die hier zu Hause sind oder die ihre Heimat gefunden haben. Wir laufen für die Menschenwürde, für das Miteinander, für die Vielfalt.
14: Dann setzte sich der mehrere hundert Meter lange Demonstrationszug in Bewegung, flankiert von Polizei, begleitet von zahlreichen Kamerateams. Viele Menschen wollten ganz offen darüber reden, warum sie heute auf die Straße gegangen sind.
16: Weil das Wahlprogramm der AfD vorhat, die Wissenschaftsfreiheit und die Förderung von Bildung und Wissenschaft radikal einzukürzen,
17: um für Demokratie und Toleranz zu demonstrieren.
18: Also erstmal ist für mich Begeisterung dabei. Ich war die letzten Wochen oft im Sachsen-Anhalt und zu sehen, wie die Zivilgesellschaft hier darum kämpft, dass sie eine demokratische Zukunft hat.
19: Ich freue mich über die vielen Menschen, die hier zusammen sind, von alt bis jung. Das ist genau das, was die lebendige Demokratie ausmacht. Und die muss in Vielfalt auch hier in Sachsen-Anhalt weitergeführt werden, auch in der Regierung.
14: Viele machen sich also Sorgen über den zunehmenden Rechtsruck im Land. Auch Migranten schlossen sich heute ganz bewusst dem Zug an.
20: Gegen Faschismus. Ich bin Deutsch. Pass, haben wir nicht hoch Angst.
14: Am Zielort Domplatz liefen unterdessen die letzten Vorbereitungen. Pascal Begrich und das gesamte Organisationsteam des Bündnisses Sachsen-Anhalt weltoffen hatten diesen Tag ein halbes Jahr lang vorbereitet.
21: Im Bündnis sind insgesamt mittlerweile über 300 Organisationen vertreten und wir haben viel Unterstützung erhalten, auch von Agenturen, von Eventmanagern, von Initiativen, auch von außerhalb Sachsen-Anhalts. Das war, was uns am meisten beeindruckt hat, dass wir so viele Hilfeangebote bekommen haben, auch um hier das Bühnenprogramm so auf die Beine zu stellen, wie wir das heute sehen.
14: Viele Jugendliche warteten schon auf Bands wie Juli, Provinz oder Berg, die Älteren auf Schlagerstar Kerstin Ott oder Prinzensänger Sebastian Krumbiegel. Als Redner stehen Vertreter des DGB, der AWO und des Flüchtlingsrates ebenso auf der großen Bühne wie die Holocaust-Überlebende Henriette Kretz. Pascal Begrich ist tief bewegt.
21: Eigentlich ist man total geflasht immer noch über die vielen Künstler und Künstlerinnen, über die vielen Redner und Rednerinnen, die zugesagt haben, die heute irgendwie das Programm präsentieren werden. Das in dieser Menge und in dieser Fülle hätte ich mir nicht träumen lassen im Frühjahr.
14: Rund 7000 Menschen feiern in Magdeburg das Demokratiefestival bis in den Abend hinein. Ein starkes Signal, unmittelbar vor der Landtagswahl.
8: Guido Hensch aus Magdeburg. Gängige Weltkarten zeigen viele Länder zu groß oder zu klein im Vergleich mit anderen Staaten. Der Grund ist, dass die Erdkugel auf einer flachen Karte dargestellt werden muss und deshalb kommt es dort zu Verzerrungen. Künftig sollen aber Weltkarten realistischer dieses Bild der Welt zeigen. Die UN-Vollversammlung hat einen entsprechenden Aufruf jetzt beschlossen. Was der genau beinhaltet, beschreibt Jan Busche.
22: Von den mehr als 160 Mitgliedstaaten der Erde stimmten nur die USA dagegen. 6 Länder enthielten sich. Die Resolution ruft Staaten und Organisationen dazu auf, künftig eine andere kartografische Darstellung zu nutzen. Diese Weltkarte bildet das tatsächliche Ausmaß von Ländern oder Kontinenten realistischer ab. Equal Earth, so heißt dieser Kartentyp. Vor allem Afrika ist darauf etwas größer dargestellt, Länder wie Kanada, die USA oder Russland kleiner. Dort, wo der Weltkartentyp künftig eingesetzt wird, ersetzt er die verbreitete sogenannte Mercator-Weltkarte. Auf dieser werden Gebiete, die weit im Norden oder Süden der Weltkugel liegen, größer dargestellt, als sie im Vergleich zu anderen sind. Grönland zum Beispiel wird auf gängigen Weltkarten fast so groß gezeigt wie der Kontinent Afrika. In Wirklichkeit ist Afrika aber etwa 14 Mal größer als Grönland.
0: Tja, und apropos verzerrte Darstellung, der FC Schalke ist aktuell viel größer oder stellt sich viel größer dar, als er eigentlich ist im Topspiel der Fußball-Bundesliga gegen den FC Bayern. Nur noch 6 Minuten sind es regulär zu spielen und immer noch steht es 0:0. Der Aufsteiger hält wacker dieses Unentschieden, dieses torlose Unentschieden gegen den Rekordmeister. Bleibt's dabei, fällt noch ein Tor. Die nächsten 90 Sekunden gibt's jetzt live mit Holger Dahl. Das war zumindest der Plan, dass Holger Dahl hier nochmal uns ein paar Eindrücke live aus dem Stadion schildert. Ich warte mal noch einen kleinen Augenblick, ob er vielleicht einfach...
1: Es ist super spannend in Gelsenkirchen. 0:0 der Spielstand zwischen dem FC Schalke 04 und dem FC Bayern München. Blauer Rauch steigt auf über der Kurve der Schalker. Blaue Pyrotechnik. Ja, das können hier die allerwenigsten fassen, dass es hier wirklich 0:0 unentschieden steht. Also ich habe mit vielen Schalke-Fans gesprochen vor dem Spiel. Die haben gesagt, na, wenn es einigermaßen glimpflich abläuft und die Mannschaft irgendwie ihr Herz auf den Platz lässt, dann sind wir doch alle mega zufrieden mit dem, was da passiert. Und jetzt glauben Sie, 5 Minuten vor dem Ende der regulären Spielzeit, wirklich an diesen einen Punkt gegen die Bayern, die ja schon auch immer drin sind in der Hälfte der Schalker, sogar oft drin sind im Strafraum von den Gelsenkirchenern, aber die sich da dann nicht mehr entscheidend durchsetzen können. Und die Schalker, die sind hier vor allen Dingen im Aushelfen super stark. Also es kommt eigentlich nie zu so 1-gegen-1-Situationen. Jetzt auch wieder Jamal Musiala auf dem rechten Flügel. Am ersten kommt er vielleicht vorbei, aber dann ist direkt der zweite Schalker da und kann klären. Und jetzt gibt es sogar einen Einwurf für Königsblau. Gut möglich, dass Bayern hier federn lässt beim Aufsteiger. Es steht 0:0, 4 Minuten vor Spielende.
0: Dankeschön, Holger Dahl. Und die Schlussphase von diesem Spiel gibt's dann gleich live im ARD-Infoabend von den Kollegen vom Bayerischen Rundfunk. Und dann die übergebe ich jetzt, denn hier bei MDR Aktuell machen wir Schluss für heute. Wir sind morgen früh ab 6 Uhr wieder für Sie da. Dann übernimmt meine Kollegin Elisabeth Ihme für Sie. Mein Name ist Andreas Hönig. Ich sage Tschüss und einen schönen Abend.

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1: Heute mit Alexandra Schöffel, ich grüße Sie. Mehr als 20 Millionen Menschen wohnen im Großraum Kairo. Wie viele es genau sind, das weiß niemand in jedem Fall. Aber produzieren sie eine Menge Müll. Fast unvorstellbar erscheint es da, dass es trotzdem kein funktionierendes öffentliches System zur Müllentsorgung gibt. Nur in wenigen Vierteln arbeitet eine städtische Müllabfuhr. Den Großteil erledigt der sogenannte informelle Sektor. Also Menschen fahren von Haus zu Haus, sammeln den Müll ein und bringen ihn in die berüchtigten Müllstädte. Paul Jens hat sich in einer solchen umgesehen und auch erfahren, wie der Iran-Krieg das Geschäft mit dem Abfall beeinflusst.
2: Ein LKW nach dem anderen schiebt sich durch die engen Gassen des Viertels. Auf den Ladeflächen stapeln sich Berge von Müll meterhoch in den Himmel. Plastik, Pappe, Essensreste, Glas und Metall. Die LKWs bringen den Abfall von über 20 Millionen Einwohnern Kairos in einen Teil der Stadt, den hier alle nur Müllstadt nennen. Davon gibt es sogar mehrere in der Metropole. Vor einem großen Haufen Müll neben einer Haustür sitzt eine kleine Frau, vielleicht anderthalb Meter groß. Der Müllberg neben ihr überragt sie locker. Sie ist eine der Sabalin, eine der sogenannten Müllmenschen, die den Abfall nur mit den Händen sortiert. Ihren Namen will die Mitte-50-Jährige lieber nicht sagen.
3: Im Müll sind auch Sachen dabei wie Windeln, Katzen und Hundekot. Und das ist schrecklich. Manchmal stinkt es so sehr, dass meine Augen anfangen zu tränen.
2: Es ist Hochsommer in Kairo und die Sonne brennt unbarmherzig vom Himmel. Die kleine Frau trennt mit geübtem Handgriff den Deckel von Deo-Spraydosen vom Gehäuse. Der Plastikdeckel kommt in eine große blaue Tüte, der Aluminiumkörper in eine andere. Später will sie die vollen Tüten an ein Geschäft im Viertel verkaufen, das die Materialien weiter recycelt. Seit sie 6 Jahre alt ist, sortiert sie Müll. Jeden Tag, bei jedem Wetter.
3: Ich habe versucht, meinem Sohn eine Schulbildung zu ermöglichen. Aber als er etwas älter wurde, habe ich gemerkt, dass die Umgebung hier einfach anders ist. Es gibt hier nicht die gleichen Bildungsmöglichkeiten wie anderswo. Wenn jemand hier eine gute Position erreichen möchte, muss er extrem hart arbeiten.
2: Und diese Erfolgsgeschichten, wenn man sie denn so nennen will, gibt es hier auch in der Müllstadt. In einigen wenigen Hauseinfahrten stehen blitzblank geputzte, neue, teure Autos. Die passen eigentlich so gar nicht hier ins Bild. Doch einige der Sabalin verdienen mit dem Müll gutes Geld. Rizk Youssef ist einer von ihnen. Er hat Angestellte, die für ihn den Müll aus Kairo holen und sortieren. Youssef hat sich auf Plastik spezialisiert. In einem Hinterhof steht eine große Presse, die Plastikflaschen in große Pakete presst. Ein Hauseingang weiter ist sogar eine ganze Recyclingstraße aufgebaut. Das Plastik wird erst geschreddert, dann geschmolzen und in einem Wasserbad zu Plastikgranulat verarbeitet.
4: In Krisenzeiten wird unsere Arbeit wertvoller. Wir haben von der Iran-Krise profitiert. Natürlich sind wir grundsätzlich gegen Krieg und möchten ihn nicht, aber für uns ist es eine umgekehrte Gleichung. Wenn es eine Krise gibt, steigen die Preise und die Arbeit ist gefragt.
2: Statt einem Pfund bekommt er jetzt 5 Pfund pro Kilo. Ein enormer Preissprung.
1: Die Müllstadt von Kairo, eine Reportage war das von Paul Jens.
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1: Am 2. Spieltag der Bundesliga ist der FC Bayern zu Gast bei Aufsteiger Schalke und Lang ist nicht mehr zu spielen, Edgar Endres.
5: Ja, es geht gleich in die Nachspielzeit und der FC Bayern München tut sich enorm schwer gegen den Aufsteiger FC Schalke 04. Bisher keine Tore beim Spiel Königsblau gegen die Roten aus München. Das ist schon eine mega Überraschung, obwohl ja Vincent Kompany während des Spiels mittlerweile komplett nachjustiert hat und alle seine Stars in die Mannschaft gebracht hat. Das wäre für die Bayern natürlich ein kleiner Rückschlag, bereits am 2. Spieltag erstmals Punkte zu verlieren. Aber noch haben sie ein paar Minuten Zeit, um vielleicht auch noch das Tor zu erzielen. Reporter ist Holger Dahl.
6: Zeit für Bundesliga-Geschichte. 59 Spiele in Folge haben die Bayern immer mindestens ein Tor geschossen. 67 Mal in Folge waren sie Bundesliga-Tabellenführer. Und all das wackelt jetzt ausgerechnet beim Aufsteiger FC Schalke 04. Noch 1:30 zu spielen in der Nachspielzeit. 0:0 der Spielstand. Die Bayern wieder festgesetzt am Schalker Strafraum. Das waren sie im Prinzip das ganze Spiel lang. Aber sie bringen den Ball einfach nicht vorbei an Loris Karius, dem Torhüter der Bayern. Und wieder fliegt ein Flankenball rein aus der halblinken Position. Auf der Tribüne liegen sich Schalke-Fans schon in den Armen und können es kaum fassen, dass ihre Mannschaft nach dem 0:3 zum Auftakt gegen Augsburg hier wirklich die Bayern so ärgert, mit so viel Energieleistung, mit echter Kumpelarbeit. Sie helfen einander an allen Ecken und Enden. Und Loris Karius, der Torhüter, schießt den Ball jetzt weit rein in die Bayern-Hälfte. Dayo Upamecano hinten mit dem Rückpass auf Manuel Neuer. Der Mann, der hier auf Schalke groß geworden ist, aber immer ausgepfiffen wird, wenn er wieder zurückkommt, weil ihm die Schalker das wirklich extrem übel genommen haben, dass er vor 15 Jahren an die Isar gewechselt ist. Und Neuer vielleicht in seinem letzten Spiel als Aktiver, als Profi im Bayern-Tor in Gelsenkirchen nur mit einem 0:0. Das hat er sich anders vorgestellt. Aber die Bayern wären nicht die Bayern, wenn sie nicht in der letzten Sekunde noch was drauf hätten. 60 Sekunden Nachspielzeit sind es hier noch, wenn sich der Schiedsrichter an die Nachspielzeitanzeige hält. Das ist Robert Schröder, hat das hier richtig stark geleitet. Und Michael Olisse kann sich nicht durchsetzen auf dem rechten Flügel. Stattdessen Flankenball aus der halbrechten Position heraus vom eingewechselten Tom Bischoff. Aber der landet nicht bei Mitspieler. Stattdessen Schalke 04 über den rechten Flügel, über Luka Voja, den 19-Jährigen, das Talent aus der eigenen Jugend, das jetzt Foulspiel tief drin in der Bayern-Hälfte. Aber jetzt die Schalke-Fans da hinten nochmal aufpeitscht und die lassen sich nicht lange bitten und feuern ihre Mannschaft wieder an. Und jetzt ist Schluss. Schluss in Gelsenkirchen. Wir schreiben den zweiten Spieltag und der FC Bayern München ist kein Tabellenführer mehr. Die Bundesliga-Tabelle hat natürlich überhaupt keine Aussage. Freiburg vor Dortmund, vor Elversberg und dann die Bayern, weil Schalke aufopferungsvoll gekämpft hat und sich diesen Punkt erarbeitet hat, mehr oder weniger ohne Torchance. Aber sie haben die Bayern geärgert. Die Arena feiert Königsblau. Der Aufsteiger erkämpft sich ein 0:0 gegen den deutschen Meister FC Bayern München.
5: Tja, Überraschung hier bereits am zweiten Spieltag. Wir haben es gehört, die Bayern verlieren nach 67 Spieltagen in Folge erstmals die Tabellenführung an den SC Freiburg. Die Breisgauer gewinnen nämlich heute mit 1:0 bei Aufsteiger Paderborn. Und auch die Borussia aus Dortmund hat bereits 6 Punkte. Nach einem 0:2 Rückstand heute in Hoffenheim schafft der BVB noch ein 3:2 und Trainer Niko Kovac ist damit natürlich absolut zufrieden.
7: Ich kenne meine Mannschaft, ich kenne die Qualitäten meiner Mannschaft und nach dem 0:2, also ab der 55. Minute haben wir dann letzten Endes aufgedreht, alles oder nichts gespielt und ja, das Ergebnis zum Schluss mit dem Eigentor war dann schon glücklich, aber dass die Mannschaft nochmal wiederkommt, dass die Mannschaft nochmal den Geist aufbringt, um letzten Endes sich gegen den Niederlage zu stemmen, das ist toller Charakter und dafür Kompliment.
5: Am Nachmittag überrascht Elversberg beim 4:3 in Gladbach. 1:3 liegt der Aufsteiger zurück, knackt dann aber die Borussia-Abwehr noch dreimal. Trainer Vincent Wagner.
8: Also wir haben jetzt 2 Spiele gewonnen. Das war sicherlich die wilde Fahrt, die wir uns alle erhofft haben, mit dem besseren Ende für uns. War auch ein bisschen lucky, wenn es nach 10 Spieltagen immer noch so aussieht. Aber jetzt kommt erstmal der große FC Bayern. Andi Kaiserlinde. Ist auch irgendwie ein bisschen witzig, wenn man sich das so ein bisschen sagen darf. Ich freue mich einfach drauf. Ein tolles Spiel ist, glaube ich, die Belohnung für den Verein, für die Mannschaft, fürs Trainerteam, für die tolle Arbeit der letzten Jahre und Kirche im Dorf lassen. Der Weg ist noch ganz, ganz weit und wer sich das Spiel heute angeschaut hat, weiß auch genau, was ich meinte, weil wir haben heute 4-5 Mal den Ball verloren und dann ging die Post direkt mal brutal in die Richtung ab und wurde auch mit Gegentor bestraft.
5: Also Vincent Wagner das angesprochen, am nächsten Wochenende dann Elversberg als Tabellendritter gegen den FC Bayern München Tabellenvierter. In Bremen wird erstmals kräftig durchgeatmet, denn das unerwartet deutliche 3:1 gegen Leipzig bringt Werder in die Bundesligaspur zurück, auch dank des Torschützen und Rückkehrers Niklas Füllkrug.
9: Genauso wie wir aber das erste Spiel nicht zu hoch gehängt haben, hängen wir das jetzt auch nicht so hoch. Ich glaube, dass das einer der besten Kader der Liga waren, gegen den wir da gespielt haben. Und wir haben bis zur letzten Minute 3:0 geführt. Ein bisschen ärgerlich, dass es nicht bei 3:0 geblieben ist. dennoch gibt uns das Spiel, glaube ich, den Glauben an uns selbst, weil wir uns das heute erarbeitet haben und jetzt können wir in jedes Spiel mit einem guten Gefühl gehen, weil wir wissen, es ist immer alles möglich.
5: Also damit die Bremer ebenfalls erfolgreich. Weitere Ergebnisse: Neuling Paderborn, wir haben es bereits angesprochen, zieht beim 0:1 gegen Freiburg den Kürzeren und Leverkusen schlägt Union Berlin klar mit 4:0. Dortmund, Freiburg und Elversberg haben 6 Punkte, die Bayern folgen damit 4 Zählern. In der zweiten Liga bleibt Nürnberg nach einem 2:2 in Kiel mit 10 Punkten vorerst Tabellenführer. Stürmer Piet Kobel ist trotzdem nicht ganz zufrieden.
10: Ich denke, dass ein 2:2 insgesamt schon in Ordnung geht. Deswegen können wir uns jetzt nicht so beschweren, weil wir auch einfach bei Standard zu viel zugelassen haben. Aber ich persönlich ärgere mich vor allem, weil ich natürlich das 3:2 auf dem Fuß hatte. Und deswegen denke ich, kann es genauso gut auch in unsere Richtung am Ende noch gehen. Deswegen ist es so, ich denke, wir können uns nicht beschweren, aber wir hätten natürlich schon gerne den 4. Sieg eingefahren.
5: Wolfsburg und Cottbus trennen sich 4:4 und Kaiserslautern schlägt Darmstadt 3:0. Aufatmen bei den deutschen Basketballerinnen. Nach der herben Auftaktpleite bei der Heim-WM gelingt gegen Japan der erwartete Pflichtsieg beim 74:58. Armin Lehmann.
11: Mit diesem klaren Resultat gewinnen die DBB-Frauen ihr zweites Vorrundenspiel bei der Basketball-Weltmeisterschaft in Berlin und machen damit einen durchaus ordentlichen Schritt in Richtung Viertelfinale. Von Beginn an das deutsche Team überlegen, gewinnt das erste Viertel mit 28:11 und ein kleiner Wackler kurz vor der Pause brachte Japan zwar noch mal rein in die Begegnung, aber die DBB-Frauen, sie konnten am Ende deutlich gewinnen. Überragend in diesem Spiel Frieda Bühner, die insgesamt 19 Punkte machte und mit ihrer Energie auf dem Parkett das deutsche Team immer wieder zu Höchstleistungen antrieb.
5: Überraschender Sieg für Marco Brenner aus Augsburg bei der Spanien-Radrundfahrt. Die 14. Etappe mit der Bergankunft in Sierra de la Pandera gewinnt der 24-Jährige vor dem Kolumbianer Santiago Buitrago. Tennis in New York, das sind aktuell die US Open, das letzte Masters der Saison. Und wie gehabt muss Alexander Zverev zum dritten Mal in die Night Session. Tim Brockmeier verfolgt für uns die Spiele in Flushing Meadows. Ein Chilene ist sein Gegner spät am Abend, den kennt er ja schon vom letzten Jahr.
12: Da hat er ihn auch bezwungen, hat ohnehin eine 2:0-Bilanz. Alexander Zverev gegen Alejandro Tavilo. Aber so wie Zverev aktuell unterwegs ist in New York, wir haben es in den ersten beiden Runden gesehen, mit großer Mühe und großen Schwierigkeiten, einmal 4 Stunden, einmal 5 Stunden auf dem Platz, ist es kein Selbstläufer heute Nacht hier in New York. Du hast es gesagt, Eddie, zweites Match in der Night Session, also am späten New Yorker Abend. Ich schätze mal, es wird so bestimmt 22 Uhr Ortszeit, also 4 Uhr in der deutschen Nacht, bis Alexander Zverev auf den Platz geht. Und wenn es wieder so lange geht wie beim letzten Mal, dann können die deutschen Tennisfans sich so gegen 6 Uhr oder 7 Uhr den Wecker stellen, dann werden sie auf alle Fälle noch was mitbekommen von dem Match von Alexander Zverev. Also das ist ganz klar, er muss sich steigern, er muss besseres Tennis spielen, er muss aktiver sein, er muss auch wieder eine positivere Körpersprache finden, er ist wieder zurückgefallen in alte Zeiten, wo er sich selbst runtergezogen hat, immer wieder in Matches, und das ist einfach zu viel gewesen. Deswegen hoffen wir mal, dass es heute besser läuft, sonst geht es nicht sehr weit für ihn im Turnier.
5: Tim, die Titelverteidigerin des letzten Jahres ist bereits raus, was war da heute los?
12: Die Titelverteidigerin des letzten Jahres ist Aryna Sabalenka. Die hat tatsächlich gestern gespielt und hat gewonnen. Du wirst eine ehemalige Titelverteidigerin meinen. Aber in Madison Keys, die ist ausgeschieden, genauso wie Amanda Anisimova. Ja, in der Tat, die US-Tennis-Fans hier in New York, die sind ein bisschen am Weinen. Die haben heute noch in dem Daily Magazine, was es jeden Tag auf der Anlage zu kaufen gibt, noch fröhlich durchgezählt, wie viele US-Tennis-Stars noch im Turnier verblieben sind, sowohl bei den Frauen als auch bei den Männern, weil sie sich danach sehnen, endlich mal wieder beim Heim-Grand Slam auch einen US-Star sozusagen als Sieger zu sehen. Bei den Männern ist es sehr, sehr lange her. Bei den Frauen gab es auch nur einen in den letzten 8 Jahren. Ja, und dann haben sich jetzt schon zwei, mit denen sie eigentlich so ein bisschen gerechnet haben, verabschiedet. Der dritte, Taylor Fritz, steht gerade hier im Ash Stadium auf dem Platz und hat auch große Probleme gegen den Argentiner Francisco Cerundolo. Da geht es wahrscheinlich gleich in den 5. Satz. Das wiederum wird Alexander Zverev interessieren, weil Taylor Fritz wäre ein potenzieller Gegner, und es ist ein Angstgegner vom Deutschen, in einem Halbfinale. Allerdings ist es da, ich habe es gesagt, für Zverev auch noch ein weiter Weg hin. Aber ja, die Tennisfans, die US-Tennisfans sind hier ein bisschen am Schlucken heute, in der Tat.
5: Vielen Dank, Tim. Und Taylor Fritz, das wäre natürlich kein Wunschlos für Alexander Zverev, sollte er heute Abend weiterkommen.

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1: Um 20.30 Uhr mit Stefanie Müller. Einen Tag vor der Landtagswahl in Sachsen-Anhalt sind in Magdeburg Tausende auf die Straße gegangen, um für Demokratie und Weltoffenheit zu demonstrieren. Auf dem Domplatz versammelten sich laut Polizei etwa 8.000 Menschen. Die Veranstalter sprachen von bis zu 20.000. Mehrere Redner sprachen sich dabei gegen die vom Landesverfassungsschutz als gesichert rechtsextremistisch eingestufte AfD aus. Zu der Kundgebung hatte ein breites Bündnis aus Gewerkschaften und Zivilgesellschaft aufgerufen. Auch in anderen Städten Sachsen-Anhalts fanden und finden Veranstaltungen für Demokratie und Vielfalt statt. Nach dem Hackerangriff auf die Berliner Senatsverwaltung wird immer mehr über die im Darknet veröffentlichten Daten bekannt. Dabei handelt es sich zum Teil um sensible Informationen wie Gehaltslisten, Kontoinformationen, Scans von Ausweispapieren und vertrauliche Personalangelegenheiten. Nach Recherchen des Nachrichtenmagazins Der Spiegel sind auch Bundesbelange betroffen, zum Beispiel Dateien zur Kanzleramtserweiterung. In Moskau sind vor kurzem die US-Unterhändler Witkow und Kushner mit dem russischen Präsidenten Putin zusammengekommen, um über einen Frieden in der Ukraine zu sprechen. Offenbar legten die Vertreter aus Washington neue Vorschläge vor, über die im Vorfeld nichts bekannt wurde. Putin sagte, die Situation sei nicht einfach. Er hatte zuvor angekündigt, Angriffe auf die Ukraine für 3 Tage auszusetzen. Morgen reisen Witkow und Kushner nach Kiew. Die spanische Regierung hat die Kontrolle über den Hafen der nordafrikanischen Exklave Ceuta übernommen. Transportminister Puente unterzeichnete eine entsprechende Anordnung. Damit kann ein provisorisches Zeltlager für Migranten im Hafenbereich aufgebaut werden. Das hatte die Regionalregierung von Ceuta bisher abgelehnt. Noch immer befinden sich mehrere tausend Migranten in dem Gebiet. Zum Sport. Im Abendspiel der Fußball-Bundesliga hat Aufsteiger Schalke zu Hause gegen Meister Bayern München 0:0 gespielt. Die übrigen Ergebnisse: Mönchengladbach-Elversberg 3:4, Paderborn, Freiburg 0:1, Hoffenheim-Dortmund 2:3, Leverkusen-Union Berlin 4:0 und Bremen-Leipzig 3:1. Bei der Basketball-WM der Frauen hat das deutsche Team Japan in Berlin mit 74:58 besiegt und sich damit die Chancen auf das Viertelfinale bewahrt. Nächster Gegner ist Mali, das heute überraschend gegen Spanien gewann. Das Wetter in Deutschland: in der Nacht im Norden und Nordosten noch letzte Schauer, an den Küsten windig, sonst trocken und klar. Abkühlung auf 15 bis 5 Grad. Morgen ist es überwiegend sonnig, bei Höchstwerten zwischen 19 und 29 Grad. Montag und Dienstag wird es regnerisch. Es ist 20 Uhr und 33 Minuten.
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2: mit Alexandra Schöffel aus dem Studio von BR24 in München. Und natürlich schauen wir heute nach Sachsen-Anhalt und auf die Landtagswahl morgen. Nach Umfragen ist die AfD stärkste Kraft und auch im Bundestrend hat die Partei die Union in Umfragen überholt. Die CDU hat eine Brandmauer zu der in Teil rechtsextremen AfD hochgezogen, aber ist sie zu halten? Dazu haben Jasmin Brock und Thies Maaßen schon Ende letzten Jahres eine Staffel des Politik-Podcasts Die Entscheidung produziert. Wir wiederholen die 3 Folgen, denn die Staffel Fällt die Brandmauer ist angesichts der Landtagswahl in Sachsen-Anhalt morgen hochaktuell. Heute nun der 3. und letzte Teil.
3: Die Brandmauer. Steht sie noch? Wird sie höher gezogen oder fällt sie?
4: Weil die AfD sozusagen am einen Ufer steht und beständig Sirenengesänge wie bei Odysseus anstimmt und sagt: Kommt rüber zu uns, wir machen hier vernünftige Lösungen.
3: Wie geht eine Demokratie mit einer Partei um, die in 5 Bundesländern als gesichert rechtsextrem eingestuft ist und die immer stärker wird?
4: Um im Bild der Odyssee zu bleiben, muss man sich politisch die Ohren verstopfen, nicht weil man nicht mehr hören will, sondern weil man sagt: In dem Moment, in dem ich diesen Sirenengesängen nachgebe, geht mein eigenes Schiff unter.
3: Was braucht das große Schiff, die Demokratie, gerade? Klare Kante? Oder vielleicht auch mehr Gespräch? Im Persönlichen? Hi, schön, dass ihr dabei seid bei der dritten und letzten Folge dieser Staffel von Die Entscheidung. Diesen Monat geht es bei uns um den Begriff der Brandmauer. Wie umgehen mit der AfD? Diese Debatte ist hochaktuell. Am Küchentisch, im Gemeinderat und im Bundestag. Ich bin Jasmin Brock, eure Host.
5: Und ich bin Thies Maasen, Politikjournalist mit Fokus auf Rechtsextremismus. Ich beobachte die AfD seit vielen Jahren. Hallo auch von mir.
3: Thies, wir waren in der letzten Folge stehen geblieben bei David Begrich, den du in Magdeburg besucht hast.
5: Genau, David Begrich ist in Sachsen-Anhalt sowas wie der Analytiker der extrem rechten Szene. Der arbeitet bei Miteinander e.V. Das ist ein Verein, der Aufklärungsarbeit macht, der auch Betroffenen von rechtsextremer Gewalt hilft. Was passiert, wenn die AfD an die Macht kommt? Darüber macht sich David Begrich keine Illusionen.
4: Wenn die AfD alleine darüber zu bestimmen hätte, ob wir unsere Arbeit fortführen können, würden sie den Laden hier ohne alles großes Federlesen dicht machen. Dann gehen hier die Lichter aus und wir können zusperren.
5: Das liegt daran, dass David Begrichs Verein Miteinander bei der AfD besonders verhasst ist, weil er schon lange vor der AfD warnt. Also David hat schon mit anderen zusammen vor 10 Jahren eine Analyse geschrieben und herausgearbeitet, die AfD in Sachsen-Anhalt ist völkisch-nationalistisch. Das sind zum Beispiel Nazi-Begriffen wie Volksgemeinschaft an der Tagesordnung. Und wenn die AfD in Sachsen-Anhalt jetzt an die Regierung kommt, dann wird das nicht nur für den gemeinnützigen Verein Miteinander ernste Konsequenzen haben, sagt David, sondern für ganz viele Menschen in Sachsen-Anhalt.
4: In dem Moment, in dem die AfD hier an der Regierung beteiligt wäre, das würde wirklich das Gesicht des Landes verändern. Das würde auch die Situation von vielen Menschen ändern in einer Art und Weise, wie wir uns das vielleicht noch nicht so richtig vorstellen können.
5: Und damit meint er insbesondere Minderheiten, Migranten, Geflüchtete, Muslime, aber auch queere Menschen zum Beispiel.
3: Wir sprechen in dieser Folge über Sachsen-Anhalt, weil es eins der 5 Bundesländer ist, in denen 2026 gewählt wird. Die Frage nach dem Umgang mit der AfD und die Debatte um die Brandmauer ist aber alles andere als ein rein ostdeutsches Phänomen. Wir gehen jetzt also zurück nach Düsseldorf, zu der Geschichte von Leonie Pla, die ihr in Folge 2 kennengelernt habt. Leonies Leben hat sich durch die AfD tatsächlich ziemlich verändert. Nicht nur, weil sie queer ist, sondern weil sie mit der AfD in der eigenen Familie konfrontiert ist.
5: Und die Frage, wo ziehe ich eine Grenze, die ist eben keine, die sich nur in den Parlamenten stellt.
3: Und bei Leonie ist es so, sie ist in einem kleinen Ort in NRW aufgewachsen. Ihre Familie ist größtenteils direkt zu Beginn in die AfD eingetreten, also im Jahr 2013. Am Anfang hat Leonie sich da mitziehen lassen. Sie war für eine kurze Zeit selbst Mitglied, bevor sie aus der Partei wieder ausgetreten ist. Und sie sagt, seitdem beobachtet sie die Radikalisierung der Partei, aber auch in ihrer Familie.
6: Das war ein langer, mal mehr und mal weniger schleichender Prozess.
3: Leonie hat mir erzählt, wenn sie zu Hause am Esstisch saß, dann hat sie ihre eigene Familie gar nicht mehr wiedererkannt.
6: Es waren viele Aussagen über geflüchtete Menschen. Es waren antisemitische Verschwörungsideologien in der Corona-Zeit. Es war auch einfach blanker Rassismus. Es war blanke Misogynie und Queerfeindlichkeit. Jede dieser Aussagen war eigentlich schon ein Tabubruch.
3: Eine besondere Radikalisierung, auch über das AfD-Umfeld hinaus, die beobachtet sie bei ihrem Vater, den sie heute nicht mehr Vater nennt.
6: Also mein Erzeuger hat sich wirklich über Stunden YouTube-Videos von Martin Sellner und dergleichen angeguckt, von sämtlichen irgendwie VerschwörungsideologInnen auf YouTube dann. Und hat sich dann eben auch nur noch in Räumen bewegt, sowohl digital als auch offline, in denen Menschen genau das Gleiche konsumiert haben.
5: Kleiner Einschub zu Martin Sellner, der ist sowas wie der Chefideologe der rechtsextremen identitären Bewegung, stammt zwar aus Österreich, ist aber schon seit langem wichtiger Stichwortgeber der rechten Szene auch in Deutschland und nebenbei bemerkt auch ein gern gesehener Gast bei so manchem AfD-Landtagsabgeordneten, zum Beispiel in Bayern.
3: Leonie, die versucht dagegen zu arbeiten, also den Inhalten, die ihr Vater schaut, was entgegenzusetzen. Und das führt dann so weit, dass sie sich richtig vorbereitet, vor dem nächsten Geburtstags- oder Weihnachtsfest.
6: Ich wusste irgendwann, welche Verschwörungsideologien gerade Hochkonjunktur haben. Ich wusste, wo diese Verschwörungstheorien herkommen, also auf welchen Falschinformationen sie basieren und was die tatsächlichen Informationen sind. Ich konnte das widerlegen, ich konnte es benennen und konnte dagegen halten. Und so kam das dann irgendwann dazu, dass ich angefangen habe, diese Diskussionen zu dominieren. Und da sind die nochmal deutlich aggressiver geworden. Diese Diskussion ging größtenteils über 3, 4, 5 Stunden. Und das ist enorm kräftezehrend.
3: Ja, Leonie, die beginnt eine persönliche Brandmauer aufzubauen. Politische Entfremdung, die kann tief in unsere persönlichen Beziehungen reichen. Das spielt auch eine Rolle in der Politik, vielleicht nicht unbedingt im Großen Bundestag, aber wenn wir jetzt hier mal die Ebene wechseln, zum Beispiel in der Kommunalpolitik.
5: Und die AfD ist ja inzwischen auch in vielen Kommunalparlamenten vertreten und auch da stellt sich die Frage der Brandmauer. Wie umgehen mit dieser Partei? Ich habe darüber mit einem Mann mich unterhalten, der als Kommunalpolitiker einen Umgang mit der AfD finden musste, der auch schon viele Jahre Erfahrungen damit gesammelt hat, der auch schon von extrem Rechten persönlich attackiert worden ist. Ein CDU-Oberbürgermeister, Daniel Zerrata heißt, der ist Oberbürgermeister von Halberstadt.
3: Ja, und als CDU-Politiker ist Daniel Zerrata natürlich gebunden an den Unvereinbarkeitsbeschluss der CDU von 2018. Das ist die politische Entscheidung, die der Ausgangspunkt für unsere Staffel ist. Die CDU hat 2018 entschieden, auf keinen Fall mit der AfD zusammenzuarbeiten. Genau wie mit der Linken übrigens.
5: Daniel Zerrata hat sich schon in Interviews zuvor kritisch zu dieser Brandmauer geäußert und unter anderem deswegen wollte ich auch mit ihm sprechen. Er ist Oberbürgermeister von Halberstadt, wie gesagt. Das ist eine Kleinstadt in Sachsen-Anhalt, knapp 40.000 Einwohner, rund 50 Kilometer südwestlich von Magdeburg. Und Daniel Zerrata ist schon wirklich lange im kommunalpolitischen Geschäft. Er saß vor seiner Wahl zum Oberbürgermeister im Stadtrat von Halberstadt. Er war ab 2014 Vorsitzender der örtlichen CDU. Also kann man sagen, kurz nachdem die AfD als Partei überhaupt gegründet worden ist.
7: An die Zeit von 14 bis 21 kann ich mich sehr gut erinnern. Da hat die AfD eigentlich überhaupt keine Rolle gespielt.
3: Also ganz anders als heute. Da hat sich ziemlich viel verändert.
5: Allerdings. Also bei der letzten Kommunalwahl in Halberstadt 2024 war das. Da hat die AfD schon fast so viele Stimmen gekriegt wie die CDU. Über 30%. Im Stadtrat von Halberstadt, da versuchen sie trotzdem die Brandmauer, so gut es geht, aufrechtzuerhalten.
7: Ja, also Fakt ist, es gibt keine Zusammenarbeit zwischen der CDU und der AfD. Und das ist ja das, was gemeinhin mit der Brandmauer gemeint ist.
5: Aber so ein Oberbürgermeister wie Daniel Zerrata, der ist ja Oberbürgermeister von allen Leuten in Halberstadt, also auch von den AfD-Anhängern.
7: Also ich sag mal, ich stehe für Demokratie und in meinen Augen steht die AfD für alles andere, aber nicht für Demokratie. Mich erinnert das Ganze wirklich tatsächlich an die Zeiten von 1933, wo versucht wird, mit der Demokratie wieder die Demokratie abzuschaffen.
5: Für ihn ist deswegen jegliche Regierungsbeteiligung der AfD ausgeschlossen.
7: Aber wir müssen eben auch von einer Sache wegkommen. Und zwar müssen wir von der Sache wegkommen, dass sozusagen jeder, der auch nur einem AfDler mal zuhört an irgendeiner Stelle, dass der sofort beschimpft, verbrannt oder irgendwas anderes wird.
5: Daniel Zerrata will also weiter miteinander im Gespräch bleiben. Wenn man sich seine Geschichte anschaut, ist das gar nicht so selbstverständlich. Er ist nämlich schon jemand, der merkt, dass sich das gesellschaftliche Klima verändert hat, dass der Aufstieg der AfD auch andere radikale und extremistische Kräfte stärkt. Zerrata ist auch schon ganz persönlich angegangen worden. In der Corona-Zeit sind Pandemieleugner vor sein Haus gezogen, haben ihn wüst beschimpft. Aber er bleibt trotzdem bei seiner Linie. Mit Gegnern reden, auch sie einbinden. Er macht das auch im Stadtrat, dass er die AfD einbindet. Also er versucht es zumindest.
7: Wir als Stadtverwaltung haben natürlich immer viele Informationen und die Stadträte sind Ehrenamtler. Denen müssen wir die Informationen aufbereiten. Deswegen lade ich zu Themen wie zum Beispiel den Kita-Beiträgen auch immer alle Fraktionen im Vorfeld ein.
5: Also auch die AfD.
7: Weil sie sind halt gewählt und da kann man jetzt nicht ihnen die Informationen vorenthalten, die sie am Ende brauchen, um vernünftige Beschlüsse zu fassen.
5: Demokratie halt, Kompromisse finden, zu einer Entscheidung kommen, am besten zu einer Entscheidung, die für möglichst viele Leute passt.
7: Die Erfahrung zeigt, die AfD kommt zu solchen Veranstaltungen erst gar nicht und stimmt dann so ab, wie sie es irgendwie für richtig hält, ohne tatsächlich informiert zu sein.
5: Also er hat eine sehr dezidierte Meinung zur Arbeit der AfD im Stadtrat. Was klar ist, was man immer wieder feststellen muss, die AfD versucht ähnlich, wie sie es ja auch im Bundestag oder in den Landtagen macht, auch Kommunalparlamente als Bühne für ihre Kulturkämpfe zu nutzen. Ein gutes Beispiel dafür, das hat mir David Begrich vom Verein Miteinander aus Magdeburg geschildert, die AfD hat in Sachsen-Anhalt quasi flächendeckend den Antrag gestellt, dass vor kommunalen Gebäuden, vor allem vor Schulen, die Deutschlandfahne wehen soll.
8: Ich habe auch überhaupt nichts dagegen, vor den Schulen die Fahne der Republik zu hissen. Und trotzdem würde ich sagen, hat die AfD versucht und zum Teil eben leider auch erfolgreich, das als, ich sage jetzt mal, Kulturkampf Mechanismus einzuführen und zu sagen, also das wäre ein Zeichen des Patriotismus und Schülerinnen und Schüler sollen zu einem patriotischen Selbstverständnis erzogen werden und so weiter.
5: Tja, und jetzt fragt sich, wie geht man mit so einem Antrag um, wenn er von der AfD kommt? Im Landkreis Jerichower Land, das ist nordöstlich von Magdeburg, da hat die CDU dem AfD-Antrag zugestimmt. Und danach gab es genau den erwarteten Aufschrei, die Brandmauer ist gefallen. In Halberstadt haben sich die Rathausmehrheit und auch CDU-Oberbürgermeister Daniel Zarater dazu entschieden, gegen den Antrag zu stimmen.
7: Weil wenn man sich die Begründung dieses Antrages anschaut, dann stand da eben nicht drin, die Farben Schwarz-Rot-Gold stehen für Freiheit und Gleichheit und Demokratie und so, sondern dann stand eben in der Begründung drin, in national schwierigen Situationen vereint sich das Volk hinter der deutschen Flagge und das war schon immer so und deswegen müssen wir das jetzt auch wieder so machen. Und das sind einfach inhaltliche Unterschiede, die wir einfach nicht mittragen können.
5: So hat man es in Halberstadt gemacht. In anderen Landkreisen in Sachsen-Anhalt hat man wiederum versucht, die AfD ins Leere laufen zu lassen. Man hat zum Beispiel beschlossen, dass nicht nur die Deutschland-, sondern auch die Europafahne vor den Schulen wehen soll.
3: Was nicht gerade das Symbol der Wahl für die AfD ist, die die EU in ihrer jetzigen Form ja ablehnt.
5: Genau.
3: Also wir sehen auf jeden Fall an diesem Beispiel, dass es die eine Strategie im Lokalen, in der Kommunalpolitik nicht gibt, wenn es darum geht, eine Brandmauer zu ziehen.
5: Nee, aber es gibt interessante Studien, die die Lage der Brandmauer im Lokalen für ganz Deutschland aufzeigen. Studien des Wissenschaftszentrums Berlin für Sozialforschung, die haben sich die Zusammenarbeit mit der AfD in den Kommunen angeschaut. Zusammenarbeit haben sie dabei so definiert, die anderen Parteien und Fraktionen stimmen Anträgen der AfD zu. Die Forscher haben sich zum Beispiel mal die Kreistage und Stadträte in Deutschland angeschaut und festgestellt, im untersuchten Zeitraum von Mitte 2019 bis Mitte 2024, also 5 Jahre, da sind rund 80% der Anträge, die von der AfD gestellt wurden, von den anderen Fraktionen abgelehnt worden.
3: Was, wenn man es jetzt umdreht, aber auch heißt, dass es offenbar in 20% der Fälle eine Zusammenarbeit gab. Also die Brandmauer hält meistens, aber sie ist auch unter Druck.
5: So könnte man es zusammenfassen. Die Quote ist übrigens in Ost und West ziemlich ähnlich bei 80%. Allerdings, je weiter man in Ostdeutschland aufs Land geht, desto öfter gibt es dann eben doch eine Zusammenarbeit. Und wenn man sich die Parteien anschaut, mal abgesehen von so freien Wählergruppen, die gibt es ja auf dem Land häufiger, da kooperiert die FDP am häufigsten mit der AfD, gefolgt von der CDU. Aber es gab auch schon Zusammenarbeit zwischen AfD und Linkspartei. Also auch da ist die Brandmauer doch am Bröckeln. Und gleichzeitig gibt es ja auch immer mehr Leute, die sich fragen, ob die Brandmauer eher der AfD nützt, weil sie sich ja dann als Opfer darstellen kann.
3: Wir haben diese und andere Fragen übrigens auch der AfD selbst gestellt, der Bundestagsfraktion. Aber wir haben bis Redaktionsschluss dieses Podcasts keine Antwort bekommen.
5: Auch Daniel Zarater, der Oberbürgermeister von Halberstadt, hat das Gefühl, dass der Unvereinbarkeitsbeschluss, den die CDU da 2018 gefällt hat, keine Zusammenarbeit mit der AfD, dass der am Ende eher der AfD nützt als der CDU.
7: Gerade wir hier in Sachsen-Anhalt, wir machen ja die Erfahrung, dass uns die Brandmauer an sich, dieser kategorische Ausschluss jeglicher Art von Beachtung, sage ich jetzt mal, in der AfD, dass uns das eben keinen Zuspruch hier bringt.
3: Ja, er hat wahrscheinlich auch sehr genau die Umfragen im Blick, die Umfragen vor der Landtagswahl. In Sachsen-Anhalt sieht es im Moment so aus, dass die AfD bei über 40% liegen könnte. Auch wenn das trotzdem nur Umfragen und keine Wahlergebnisse sind.
7: Und wir stellen uns mit diesem Brandmauerbeschluss momentan immer so hin und sagen, für uns bedeutet das, wir dürfen denen nicht mal zuhören am allerliebsten. Und das, denke ich, ist tatsächlich ein Problem.
5: Wie man diesen Konflikt jetzt auflösen kann, da hat übrigens auch David Begrich keine Patentlösung parat. Der ist ja beim Magdeburger Verein Miteinander der Analytiker der rechten Szene und der AfD. Er hat mir gesagt, er würde sich davor hüten, den Leuten in den Stadträten und Kreistagen in Sachsen-Anhalt da irgendwelche pauschalen Tipps zu geben. Er findet eher, dass man denen mal zuhören könnte. Gerade Politiker aus dem Westen sollten denen mal zuhören.
4: Der Westen könnte vom Osten lernen. Und das Wichtigste, was es zu lernen gibt, ist, sich an keinem Punkt des Heftes Handelns von der AfD aus der Hand nehmen zu lassen, sich nicht provozieren zu lassen.
3: Sich nicht provozieren zu lassen, ja. Aber was genau bedeutet das? Wir wechseln hier nochmal die Ebene. Leonie, die ja in Nordrhein-Westfalen, in Düsseldorf lebt, die musste ihren ganz eigenen Weg im Umgang mit der AfD finden. In ihrer Familie ist die Partei sozusagen stärkste Kraft. Leonie hat sich in den letzten Jahren in ihrer Familie immer mehr außen vor gefühlt.
6: Ich habe einfach gemerkt, dass ich in diesen Diskussionen nicht mehr weiterkomme, dass da kein Rankommen mehr an diese Menschen ist.
3: Sie zieht weiter innerlich eine Mauer hoch.
5: Ihre persönliche Brandmauer sozusagen.
6: Natürlich war das auch immer getragen von der Hoffnung, dass ich die vielleicht doch noch irgendwie erreiche.
3: Leonie ist ja lesbisch, queer. Und das ist ein wichtiger Teil ihrer Identität, sich auch solidarisch zu zeigen mit der queeren Community. Die AfD auf der anderen Seite, die ihre Familie unterstützt, die steht für völlig andere Werte. Leonie konfrontiert ihren Vater damit. In so einer Art letztem Anlauf. Wie kann er die AfD unterstützen, wenn er eine lesbische Tochter hat?
6: Es wurde mir dann ganz klar gesagt, weil die meinem Empfinden nach meine finanziellen Interessen am besten vertritt.
3: Das war's für Leonie.
6: Also, wenn ein Vater einer Tochter sagt, dass er das Leben der Tochter in Gefahr bringt, weil da ein finanzielles Interesse hintersteht, dann ist es eben kein Vater mehr, dann ist es ein Erzeuger. Und so war es dann in meinem Fall auch.
3: Leonie hört auf, sich zu melden. Sie bricht den Kontakt ab.
5: Um das an der Stelle vielleicht nochmal kurz einzuordnen, dass Leonies Leben in Gefahr sei, das hört sich jetzt vielleicht etwas dramatisch an, aber die Queerfeindlichkeit und die Transfeindlichkeit, die AfD schürt, die hat ja längst ganz konkrete Folgen. Also es gibt immer mehr Attacken auf queere Menschen. Queere Demos wie der Christopher Street Day mussten wegen Bedrohungen schon abgesagt werden oder können in manchen Regionen nur unter massivem Polizeischutz stattfinden. Laut einem Report der Amadeo-Antonio-Stiftung ist 2025 jeder zweite CSD angegriffen oder gestört worden. Und in fast der Hälfte der Fälle, da geht man davon aus, dass diese Attacken erwiesenermaßen von rechtsextremen Tätern verübt worden sind. Und auch die AfD hat laut diesem Report zu Gegendemos gegen den CSD mobilisiert.
3: Es sind genau solche Studien, Fakten, mit denen Leonie bei ihrer Familie nicht weitergekommen ist. Sie hat sich deshalb entschieden, ihr Wissen und irgendwo auch ihre Kräfte, die sind woanders besser aufgehoben. Leonie geht an die Öffentlichkeit und macht ihre Geschichte und ihre Haltung gegenüber der AfD ein Stück weit zum Beruf. Sie ist queer.

0: So ein Kontaktabbruch, das ist eine sehr persönliche Entscheidung. Politisch bedeutet die Brandmauer, auf keinen Fall mit der AfD zusammenzuarbeiten. Aber was, wenn die AfD die stärkste Kraft wird? In Magdeburg wird, wir haben es schon gesagt, der Landtag neu gewählt.
1: Ja, und wenn die AfD dann tatsächlich bei 30-40% landen sollte, könnte es passieren, dass diese rechtsextreme Partei dort bald in der Regierung sitzt. Vielleicht stellt sie sogar den Ministerpräsidenten.
0: Selbst wenn das erstmal nur ein Bundesland betreffen würde, in dem Fall Sachsen-Anhalt, könnte die AfD an der Macht die Demokratie, wie wir sie jetzt kennen, stark verändern.
1: David Begrich vom Verein Miteinander in Sachsen-Anhalt, der hat aber die Erfahrung gemacht, dass viele Menschen, auch in seinem persönlichen Umfeld, das anders sehen. Viele denken sich, oh, wenn die demokratisch gewählt werden, dann sollen sie halt mal machen, wird schon nicht so schlimm werden.
2: Also wir reden hier ja nicht über einen technischen Betriebsablauf, wo man sagt, wir machen jetzt mal einen Durchlauf, mal gucken, und wenn uns das Ding jetzt explodiert, dann holen wir die Ingenieure und die sollen das reparieren. Sondern es sind ja Menschen betroffen. Das heißt, in der Art und Weise, wie die AfD ankündigt, mit Minderheiten umgehen zu wollen, das will man nicht ausprobieren.
1: Also das betrifft natürlich Geflüchtete, denn auch wie die zum Beispiel untergebracht werden, wie mit denen umgegangen wird, da hat so eine Landesregierung großen Einfluss. Aber es geht nicht nur um einzelne Gruppen, die davon betroffen werden.
2: Es gibt keinen gesellschaftlichen Bereich, in dem man sich entspannt zurücklehnen könnte und sagen würde, ja, die AfD will da eine andere Akzentsetzung. Das stimmt ja nicht. Es geht nicht um eine andere Akzentsetzung, sondern es geht um eine grundsätzliche andere Art und Weise, Politik zu machen.
0: Einerseits wählen viele sicher auch genau deswegen die AfD, wegen dieses Versprechens, alles anders zu machen. Andererseits hat sich ja genau deswegen der Begriff Brandmauer überhaupt durchgesetzt.
1: Im Moment könnte man fast den Eindruck kriegen, der Aufstieg der AfD ist unaufhaltsam. Aber David Begrich warnt davor, die AfD größer zu machen, als sie ist.
2: Auch für die AfD gibt es keinen Automatismus, dass die ihr prognostizierte Wählerschaft sie tatsächlich wählt. Also auch die AfD steht vor der Herausforderung, nicht Umfragen zu gewinnen, sondern Wahlen. Und wenn das so ist, dann muss man sofort aufhören zu sagen, naja, die AfD hat die Landtagswahlen im Osten eigentlich schon gewonnen, da kann man nichts mehr machen. Weil das stärkt sie.
0: Hält die Brandmauer zur AfD? Bröckelt sie? Bringt sie überhaupt was? Wir haben ja schon gesagt, dass das Thema gerade immer dringlicher wird. Wegen der hohen Umfragewerte für die AfD und weil ja einige Landtagswahlen anstehen. Wir sprechen über das Verhältnis Union und AfD. Weil die CDU die Kanzlerpartei ist, weil die CDU ja 2018 den Unvereinbarkeitsbeschluss verabschiedet hat und weil die AfD die Union zum Hauptgegner erklärt hat.
1: Und manche in der AfD sprechen ja sogar davon, die Union zerstören zu wollen. Die Union weiß das natürlich und hat inzwischen auch die AfD zu ihrem Hauptgegner erklärt. Der CDU-Politiker Marco Wanderwitz, der hat einen Tipp für einen besseren Umgang mit der AfD. Auch einen Tipp, der sich an seine eigene Partei richtet.
0: Marco Wanderwitz, den habt ihr in der ersten Folge dieser Staffel kennengelernt. Er war lange CDU-Bundestagsabgeordneter und er hat 2018 auf dem Bundesparteitag den Unvereinbarkeitsbeschluss der CDU gegenüber der AfD mitbeschlossen.
1: Und Wanderwitz schlägt vor, sich doch vielleicht in politischen Debatten etwas zu mäßigen, also nicht noch mehr diesen Tonfall der extremen Rechten zu übernehmen.
3: Es ist lauter geworden, es ist populistischer, aggressiver geworden. Aber auch inhaltlich sind plötzlich Dinge sozusagen sagbar, ohne dafür richtig viel Kritik einzustecken müssen, die vor 5 oder 10 Jahren undenkbar waren. Und deswegen sind die Demokratinnen und Demokraten natürlich sehr gehalten, meine ich, im Grunde genommen sich jedes Wort dreimal zu überlegen, was sie da sagen.
0: Also es geht um Debattenkultur, um Tonfall, um Sprache. Und da kann man sich natürlich auch fragen, passt der Begriff Brandmauer überhaupt noch? Vielleicht wird ja auch diese Metapher langsam bröselig. Und man müsste da über einen anderen Begriff nachdenken.
1: David Begrich, der seit vielen Jahren ja die AfD in Sachsen-Anhalt beobachtet, der hätte einen Vorschlag für eine andere Metapher.
2: Als moralisch-ethischen Kompass. Also es geht mir ja nicht darum, Mauern zu Menschen aufzubauen, sondern es geht mir darum zu sagen, ich bleibe in meiner

0: politischen Positionierung erkennbar.
1: Man hört, der Mann ist Theologe.
2: Ja, moralisch-ethischer Kompass statt einer Mauer, statt einer Brandmauer. Aber egal, wie man es nennt, Sachsen-Anhalt könnte tatsächlich der große Test sein 2026, ob die Brandmauer hält.
1: Oder eben fällt.
2: Das war Sirenengesänge, die dritte und letzte Folge unserer Staffel Fällt die Brandmauer. Diese Staffel von Die Entscheidung ist eine Produktion der Redaktion Ausland und politischer Hintergrund des Bayerischen Rundfunks im Dezember 2025. Reporter für diese Staffel war Thies Maaßen. Redaktion Ina Kraus und Jasper Ruppert. Mitrecherchiert hat Sarah Ritterbach-Sjuro. Distribution Johanna Hintermeier, Anton Rauch und Charlotta Knoll. Technik Susanne Harasim, Viktor Völzner-Beresch und Helge Schwarz. Mein Name ist Jasmin Brock. Macht's gut und bleibt entscheidungsfreudig. 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
1: Um 21 Uhr mit Markus Neumann. In Moskau haben am Abend neue Gespräche über ein Ende des Ukraine-Kriegs begonnen. Wie Staatsmedien berichten, empfing Präsident Wladimir Putin die US-Unterhändler Steve Witkoff und Jared Kushner. Der Kreml will im Anschluss an die Gespräche die Öffentlichkeit informieren. US-Präsident Donald Trump hatte im Vorfeld angekündigt, dass die Sondergesandten einen Vorschlag für eine Friedenslösung präsentieren. Morgen werden Kushner und Witkoff in die ukrainische Hauptstadt Kiew weiterreisen. Russland und die Ukraine sollen wegen des Besuchs ihre Luftangriffe einstellen. Die NATO darf nach Ansicht der USA hybride Angriffe nicht tolerieren. Der US-Botschafter bei der NATO, Matthew Whitaker, sagte am Rande einer Konferenz in Italien, der versuchte Drohnenangriff am Flughafen Leipzig-Halle sei besorgniserregender als verirrte russische Drohnen. Er forderte mehr Wachsamkeit und ein deutliches Zeichen. Whitaker betonte, die Reaktionen auf solche Taten seien nationale Aufgaben. Die USA stünden betroffenen Ländern aber zur Seite. Die Bundesregierung macht Russland für den Drohnenvorfall verantwortlich. Im Zusammenhang mit Sabotageakten am deutschen Stromnetz wird weiter nach einem Tatverdächtigen gesucht. Die Polizei und Staatsanwaltschaft in Brandenburg und Nordrhein-Westfalen veröffentlichten einen Fahndungsaufruf mit Fotos des Verdächtigen. In beiden Bundesländern und in Sachsen hatte es in den vergangenen Tagen Attacken auf die Stromversorgung gegeben. In den drei Bundesländern wird Braunkohle abgebaut. Innenminister Alexander Dobrindt hatte von Klimaterrorismus eines Einzeltäters gesprochen. Mit der Uraufführung des Chorwerks »Wo die Schätze klingen« ist in Schneeberg das Musikfest Erzgebirge eröffnet worden. Es steht in diesem Jahr unter dem Motto »Klangwelten«. Bis zum 13. September sind gut ein Dutzend Veranstaltungen geplant. Erwartet werden unter anderem das Blechbläserensemble German Brass und die Schauspielerin Corinna Harfuch. In der Fußball-Bundesliga hatte FC Bayern die ersten Punkte liegen lassen. Beim Aufsteiger Schalke kamen die Münchner nicht über ein 0:0 hinaus. Außerdem spielten Bremen-Leipzig 3:1, Paderborn-Freiburg 0:1, Leverkusen-Union-Berlin 4:0, Hoffenheim-Dortmund 2:3 und Mönchengladbach-Elversberg 3:4. Das waren die Nachrichten. Und damit zum Wetter. In der Nacht locker bewölkt bis klar, nach letzten Schauern trocken, bei Tiefsttemperaturen zwischen 13 und 7 Grad. Morgen heiter, im Osten zeitweise wolkig und trocken, bei Höchstwerten zwischen 19 und 23 Grad. Die weiteren Aussichten: am Dienstag und am Mittwoch unbeständig mit Sonne, Wolken und Schauern. Am Dienstag 21 bis 26 Grad, Mittwoch dann flächendeckend bei Temperaturen zwischen 17 und 21 Grad. Die Zeit 21.03 Uhr.
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2: Mit Alexandra Schöffel aus dem Studio von BR24 in München einen schönen Samstagabend wünsche ich. Morgen ist Wahltag in Sachsen-Anhalt, dem Land, in dem die deutsche Wiedervereinigung einst politisch am deutlichsten sichtbar wurde, nämlich als 1994 das sogenannte Magdeburger Modell praktiziert wurde und sich eine rot-grüne Minderheitsregierung von der PDS tolerieren ließ. Manche halten Sachsen-Anhalt nach wie vor für eine Art politisches Frühwarnsystem. Nicht nur deshalb blicken die Menschen überall in Deutschland mit großer Spannung auf die morgige Landtagswahl, vor allem darauf, wie die AfD abschneiden wird. Heute sind in der Landeshauptstadt tausende Menschen auf die Straße gegangen, um für Demokratie und Weltoffenheit zu demonstrieren. Mehr dazu von Markus Wolf aus dem BR24-Team.
3: Auf dem Domplatz versammelten sich nach Angaben der Polizei etwa 8000 Teilnehmer. Die Veranstalter gehen von bis zu 20.000 Menschen aus. Eine positive Bilanz, sagen die Organisatoren. Die große Beteiligung zeige, dass viele Menschen bereit seien, sich aktiv für demokratische Werte und gegen Ausgrenzung einzusetzen. Auch zahlreiche Prominente waren bei dem Demokratiefestival dabei. Die Klimaaktivistin Luisa Neugebauer etwa kritisierte, dass die sogenannte Brandmauer gegen die AfD aufbreche. Die Publizistin Caroline Emke sprach von finsteren Zeiten für die Demokratie. Auch Musiker setzten ein Zeichen gegen rechts. So traten etwa Sebastian Krumbiegel von den Prinzen und Kerstin Ott auf dem Platz vor dem Magdeburger Landtag auf. Während der Veranstaltung hielt die AfD parallel ihren Wahlkampfabschluss ab. Der Verfassungsschutz stuft den AfD-Landesverband in Sachsen-Anhalt als gesichert rechtsextrem ein. Morgen wird in dem Bundesland ein neuer Landtag gewählt. Die jüngste Umfrage für das ZDF sieht die AfD bei 41%, die CDU bei 23%.
2: Und auch die absolute Mehrheit für die AfD ist in Sachsen-Inhalten nicht ganz ausgeschlossen, auch wenn aktuelle Umfragen das nicht bestätigen. Trotzdem, 40% plus X für die AfD, das ist mehr als nur ein politisches Ausrufezeichen. Wie kommt das? Uli Wittschock.
4: 3.500 Mitglieder hat der AfD-Landesverband derzeit. Tatsächlich konnte die Partei im letzten Jahr 1.000 neue Mitglieder begrüßen. In ihrem Selbstverständnis ist die AfD eine Volkspartei. Immerhin hat sie jetzt doppelt so viele Mitglieder wie die Grünen in Sachsen-Anhalt, aber ein Vielfaches mehr an Wählern. Ostdeutschland ist nach wie vor für Parteien eine Art politische Sonderwirtschaftszone. Wenig Stammwähler und ein tiefes Misstrauen kennzeichnen die politische Situation. David Begrich vom Demokratieverein Miteinander e.V.
5: Eine große Gruppe der Ostdeutschen empfindet gegenüber Parteien, also nicht gegenüber der Demokratie, sondern gegenüber Parteien als Repräsentanten der Demokratie eine innere Distanz. Das hat damit zu tun, dass man der Organisationsform Partei sehr skeptisch gegenüberstand zu DDR-Zeiten, weil man gesagt hat, am besten, ich habe mit der Partei, und damit war ja immer die SED gemeint, nichts zu tun. Und dieses Muster hat sich sozusagen fortgesetzt.
4: Der Verein Miteinander wurde 1998 gegründet, also vor fast 30 Jahren, um die Demokratie in Sachsen-Anhalt zu fördern. Der Anlass seinerzeit war der Einzug der rechtsextremen DVU in den Magdeburger Landtag. Damals lag die Arbeitslosigkeit bei rund 20%. Mit 8,2% ist sie inzwischen deutlich gesunken. Doch die Deindustrialisierung nach der Wende hat Folgen bis heute. 98% der Firmen haben weniger als 100 Mitarbeiter. Der Fachbegriff strukturschwache Region. Das Wahlverhalten in strukturschwachen Regionen wurde in mehreren Studien untersucht und dabei zeige sich ein deutliches Muster, erklärt Professorin Marianne Kneuer, Politikwissenschaftlerin an der Universität Dresden.
6: Man spricht auch davon, dass es einen Zusammenhang gibt, in strukturschwachen Regionen eine stärkere Neigung zu solchen autoritären Einstellungen oder demokratiekritischen Einstellungen als in anderen Regionen. Aber das andere halte ich für mindestens genauso wichtig. Und das ist der Zusammenhang mit einer bestimmten Wahrnehmung, nämlich die Wahrnehmung des Abgehängtseins, sich nicht gleichwertig zu fühlen mit Westdeutschland.
4: Sachsen-Anhalt hat seit der Wende 750.000 Menschen verloren durch Abwanderung und Geburtenrückgang. Das entspricht einem Schwund von 25%. Bevölkerungsforscher sprechen vom größten Einwohnerrückgang seit dem 30-jährigen Krieg. Und die Deindustrialisierung hatte noch einen weiteren Effekt. Frauen verdienen in Sachsen-Anhalt im Durchschnitt über 100 Euro mehr als Männer. Denn gut bezahlte Industriejobs gingen verloren. Das traditionelle Männerbild ist also unter Druck. Dass unter den Wählern der AfD besonders viele junge Männer sind, wundert also nicht, erklärt Max Lindner vom Verein Pro Mann, einer Beratungsstelle für Männer mit Gewaltproblemen.
7: In einer solchen Situation, wo Verlust oder Rückstand spürbar und gefühlt wird, ob er nun real ist oder nicht, sondern als Gefühl da ist, ist es natürlich hochgradig attraktiv, sich an traditionellen Stabilität und Sicherheit versprechenden Parteien zu orientieren. Und da ist natürlich alles das, was so etwas verspricht, wie Klarheit in den Rollenbildern und was natürlich auch ganz konkret den Männern Stärke verspricht und Sicherheit verspricht, attraktiv.
4: Die AfD in Sachsen-Anhalt verspricht, dass Frauen sich wieder um Haushalt und Kinder kümmern, so steht es im Wahlprogramm. Doch das radikale Programm der AfD spielt in den öffentlichen Auftritten der Partei derzeit keine große Rolle. Wenn da zum Dorffest eingeladen wird, dann ist endlich mal was los vor Ort. Die AfD versuche es mit einem Strategiewechsel, so David Begrich vom Verein Miteinander e.V.
5: Wir depolitisieren unsere eminent politischen Inhalte, also diese berühmte Rhetorik vom gesunden Menschenverstand, der dieses oder jenes gebiete. Das kommt bei Menschen in Ostdeutschland deshalb gut an, weil es eine tiefe Skepsis sozusagen gegenüber der Rhetorik des politisch-medialen Betriebs gibt. Also im Vordergrund der AfD-Wahlkampfveranstaltung steht scheinbar die Bratwurst. Aber natürlich geht's um Politik.
4: Ob die AfD mit dieser Strategie so viele Stimmen auf sich vereinigen kann, um alleine zu regieren, wird sich am Wahlabend zeigen. Aber selbst wenn die AfD nicht regiert, dürften die politischen Verhältnisse nicht einfach werden. Denn ohne die Linken wird wohl Sachsen-Anhalts CDU Probleme haben, die möglichen Mehrheiten zu finden.
2: Und wie sie morgen ausgeht, die Landtagswahl, das hören Sie bei uns auf BR24. Wir schalten um 18 Uhr zur ersten Prognose live nach Sachsen-Anhalt. Die USA haben einen neuen diplomatischen Vorstoß gestartet, den Krieg in der Ukraine zu beenden. Die Gesandten Jared Kushner und Steve Witkoff sind in Moskau eingetroffen und sprechen dort mit Kremlchef Putin. Morgen reisen sie dann weiter in die ukrainische Hauptstadt. Die Angriffe auf Kiew sollen laut Kreml dazu für 3 Tage eingestellt werden. Und auch die Ukraine hat zugesichert, keine Angriffe auf Moskau zu starten. Mehr dazu von Stefan Lack.
8: US-Präsident Donald Trump hatte vor der Reise einen neuen Anlauf zur Beendigung des Ukraine-Kriegs angekündigt, ohne jedoch Einzelheiten zu nennen. Nach einer längeren Phase ohne größere Fortschritte wollen die USA ihre Vermittlungsbemühungen zwischen Russland und der Ukraine nun wieder intensivieren. Nach Angaben Trumps reisen die beiden Unterhändler mit einem Vorschlag zur Beendigung des Krieges zunächst nach Moskau und anschließend weiter nach Kiew. Damit würden sie erstmals auch die ukrainische Hauptstadt besuchen. Der Besuch in Kiew ist nach bisherigen Planungen für morgen vorgesehen. Kreml-Sprecher Dmitri Peskow erklärte, Russland werde währenddessen eine 72-stündige Waffenruhe für Kiew einhalten. Damit kommt Moskau einer Bitte Washingtons nach. Auch die Ukraine wurde aufgefordert, während des Besuchs auf Angriffe gegen Moskau und die russische Energieinfrastruktur zu verzichten. Der Kreml dämpfte bereits im Vorfeld die Erwartungen. Peskow betonte, es gebe derzeit keine grundsätzlich neuen Ansätze für ein Ende des Krieges. Russland hält weiterhin an seinen zentralen Forderungen fest. Dazu gehört die Anerkennung der Annexion der Regionen Luhansk, Donetsk, Saporischja und Cherson, einschließlich der Gebiete, die Moskau derzeit nicht vollständig kontrolliert. Die Ukraine lehnt dies ab und fordert als Voraussetzung für Verhandlungen einen sofortigen Waffenstillstand. Russland weist diese Forderung bislang zurück.
2: Die USA gelten eigentlich als Ukraine-Unterstützer. Jetzt hat Präsident Trump aber hunderte Milliarden an Ukraine-Hilfen zurückgefordert. Dabei haben zu Kriegsbeginn amerikanische Soldaten noch für Kiew gekämpft. Einen von ihnen hat Peter Sawicki getroffen.
9: An den 24. Februar 2022, als russische Truppen die Ukraine vollumfänglich überfielen, erinnert sich Matthew Sampson genau. Normalerweise schaue ich keine Nachrichten. An diesem Tag sah ich es aber im Fitnessstudio im Fernsehen. Dann warb der ukrainische Präsident um freiwillige Kämpfer im Ausland. Ich beschloss, dem Ruf zu folgen. Dabei habe er, gibt der US-Amerikaner zu, zuvor nicht einmal gewusst, dass es das Land Ukraine gibt. Er kam aber zur Überzeugung, wie er sagt, dass gerade dort die Freiheit des Westens verteidigt werde. Im Mai 2022 traf er in der Ukraine ein. Er kam mit Vorerfahrung. Sampson hatte als Scharfschütze der US Marines in Afghanistan und Irak gekämpft. In der Internationalen Legion der ukrainischen Armee übernahm er Verantwortung. Ich habe 600 Tage lang als Kommandeur einer Spezialeinheit an der Front gekämpft. Seit Anfang 2024 kämpfe ich nicht mehr mit der Waffe, sondern mit meiner Stimme für die Ukraine, in Washington und anderswo. Heute lebt Matthew Sampson im Bundesstaat Arizona. Gerade vor den Kongresswahlen im November wirbt er für die Unterstützung Kiews. Er reist weiterhin in die Ukraine. In der Heimat spricht er mit Politikern und macht, wie er sagt, politische Bildungsarbeit für Wähler. Auffällig dabei ist Sampsons politische Präferenz. Ich bin bekennender Republikaner und unterstütze vom Prinzip her den Präsidenten der USA. Also Donald Trump. Auch wenn er nicht verraten will, ob Sampson für Trump gestimmt hat, lobt er den US-Präsidenten. Ich habe mit Waffen gekämpft, die schon während der ersten Trump-Amtszeit geliefert worden waren. Ich habe die Dokumente dazu in der Hand gehalten. Sie beweisen, dass Trump ein Ukraine-Unterstützer ist. Das sehen in der Ukraine viele anders und erinnern an Trumps lobende Worte für Wladimir Putin, an den Februar 2025, als Trump den ukrainischen Staatschef Selenskyj im Weißen Haus vor laufenden Kameras maßregelte, oder an das Ende der Finanzhilfen für die Ukraine. Matthew Sampson sagt dagegen: Die US-Regierung unterstützt die Ukraine, nur dass einiges davon nicht publik gemacht wird. In der Tat liefern die USA der Ukraine nach wie vor etwa Geheimdienstinformationen. Auch politisch hat sich das Verhältnis Trumps zu Selenskyj verbessert. Trumps Versuch, den Krieg in der Ukraine diplomatisch zu beenden, stockt jedoch. Nun soll eine erneute Reise seiner Gesandten Steve Witkoff und Jared Kushner nach Moskau neue Bewegung in die Gespräche bringen. Danach sollen beide auch erstmals in die Ukraine reisen. Der frühere ukrainische Außenminister Vadim Pristajko ist jedoch wenig optimistisch. Wir hätten sie hier schon früher erwartet. Doch derzeit gibt es eigentlich nicht viel zu besprechen. Russland hält an der Vorbedingung fest, annektierte ukrainische Gebiete als russisch anzuerkennen. Das ist für die Ukraine nicht hinnehmbar. Pristajko glaubt, dass Russland weiterhin auf Zeit spielt. Die Russen könnten bereits auf die nächste US-Regierung setzen. Bis dahin müssen sie aber die jetzige bei Laune halten. Gespräche mit Witkoff und Kushner sollen dazu dienen. Ob die USA bereit sind, mehr Druck auf Russland auszuüben, muss sich noch erweisen. Zumindest in den USA selbst hat die Ukraine mit Matthew Sampson einen Fürsprecher mit folgender Botschaft: Ich stehe als US-Veteran für die Ukraine ein, weil wir Russland nicht erlauben können, zu vergewaltigen und zu plündern. Wir haben damals Hitlers Einmarsch in Polen zugelassen. Das hatte auch den Tod von US-Amerikanern zur Folge. Wenn wir heute die Ukraine unterstützen, schützen wir auch unsere Landsleute.
2: So sieht es Matthew Sampson. Der US-Soldat hat in den Reihen der Ukraine gegen die russischen Angreifer gekämpft. Die Probleme von Volkswagen sind groß und auch die Konkurrenz ist groß, vor allem im Bereich Elektromobilität. Der mächtigste Wettbewerber kommt aus China. VW warnt vor einer Exportschwemme und spricht von unfairen Wettbewerbsbedingungen. Wie gefährlich ist die Konkurrenz aus der Volksrepublik tatsächlich? Torben Hildebrandt hat sich bei einem Autohändler im niedersächsischen Liebenau erkundigt.
10: Ja, da steht das gute Stück.
11: Das gute Stück ist in diesem Fall ein Bike, ein Geländewagen made in China mit allem Schnickschnack. Käufer Markus Hoppe ist extra aus Hildesheim angereist.
12: Perfekt, schön. Ich mach dir mal an, oder?
10: Ja.
11: Es ist der erste Chinese für Markus Hoppe. Als Jäger, sagt er, braucht er Platz.
12: Man wehrt sich oft mal so ein bisschen gegen diese China-Geschichte. Ich glaube, in der jetzigen Zeit muss man gucken, was man für sein Geld bekommt. Und das ist hier viel mehr drin als üblich.
11: Rund 40.000 Euro zahlt Hoppe für den Neuwagen. Bei einem europäischen Hersteller hätte er für ein ähnliches Modell bis zu 20.000 Euro mehr hingelegt, schätzt er.
10: Glückwunsch zum neuen Fahrzeug. Freuen Sie sich drauf.
11: Das kleine Autohaus Mahlstedt hat 4 chinesische Marken im Programm. Namen, die kaum jemand kennt. Neben Baik auch Forthing oder DFSK. Verbrenner, E-Autos, Hybride, vollgepackt mit neuester Technik. Aber ohne Raum für Extrawünsche. Es handelt sich um Massenware. Auch das erklärt den günstigen Preis, sagt Autohausinhaber Markus Wall.
13: Ich kann wählen zwischen der Farbe, ob ich ein weißes Auto, ein schwarzes Auto, Silbernes möchte oder so. Und da gibt es jetzt nicht noch, ich möchte einen anderen Radsatz, ich möchte hinten Sitzheizung. Das gibt es halt nicht. Es gibt Autos in einer Ausstattungsvariante. Dadurch werden einfach die Kosten gering gehalten.
11: Autos aus China, staatlich subventioniert, produziert zu niedrigen Lohnkosten. Da rollt was auf Volkswagen und die anderen deutschen Hersteller zu, sagen Experten. Bei den Neuzulassungen ist der Marktanteil der chinesischen Autokonzerne allein im Juli deutlich gestiegen, von 3,9 auf 7,1%. Zwar liegen die deutschen Platzhirsche weit vorn, aber die Steigerungsraten bei den Chinesen sind enorm. Und das ist erst der Anfang, sagt Beatrix Keim. Sie ist Autoexpertin beim Bochumer Car-Institut.
14: Die chinesischen Marken haben mittlerweile gelernt, dass man nicht nur online hier in Europa verkauft, insbesondere nicht in Deutschland, dass man eben ein gutes Netzwerk braucht, dass man Kommunikation, Werbung braucht und das kommt natürlich.
11: Besonders erfolgreich ist im Moment der chinesische Hersteller BYD. Bei den neu zugelassenen Plug-in-Hybriden lag BYD im Mai auf Platz 1 vor allen deutschen Herstellern. Die Chinesen profitieren von der deutschen E-Auto-Kaufprämie. VW-Chef Blume und andere rufen deswegen nach Zöllen für Plug-in-Hybride.
15: Wir sind einfach mit unserer Kostenstruktur in Deutschland, in Europa nicht wettbewerbsfähig, wenn wir uns mit Chinesen messen müssen, die dort eine andere Kostenstruktur haben.
2: Und das war ein Beitrag von Torben Hildebrandt. Er schlüpfte in Rollen von Willy Brandt und Papst Johannes Paul II., der Schauspieler Michael Mendel, ein Charakterdarsteller mit markanter Stimme und immenser Ausstrahlung. Jetzt ist Mendel gestorben im Alter von 82 Jahren. Mit ihm verliere Deutschland einen prägenden Charakterdarsteller, schreibt Bundespräsident Steinmeier. Mario Bartsch mit einem Nachruf auf Michael Mendel.
16: Mendel wurde 1944 in Lünen in Nordrhein-Westfalen geboren. Anfangs wuchs er im Ruhrgebiet auf, später studierte Mendel kurz in Wien. Dann ging er an die Folkwang-Schule in Essen. Er lebte längere Zeit in München, später zog er nach Berlin. Mendel arbeitete an Theatern in ganz Deutschland, unter anderem in Darmstadt, Stuttgart und München. Später spielte Mendel auch in Kino- und Fernsehfilmen mit, darunter in Der Untergang und Barfuß. Außerdem war er in TV-Filmen von ARD und ZDF und in der Netflix-Serie Dark zu sehen. In vielen Krimis und TV-Reihen hatte Mendel Gastauftritte. Für seine Rolle als Bundeskanzler Willy Brandt in dem Mehrteiler Im Schatten der Macht wurde Mendel mit der Goldenen Kamera als bester deutscher Schauspieler ausgezeichnet. 2024 erhielt er den Götz-George-Preis. Er war außerdem 1997 für den Deutschen Filmpreis und 1998 für den Bayerischen Filmpreis nominiert.
2: Eine mächtige Stimme und eine unvergleichbare Bühnenpräsenz. Queen Frontman Freddie Mercury ist eine Legende. Sein Leben führte ihn von Sansibar über London nach München und auf die größten Bühnen der Welt. Wie er die Musikwelt der 90er und 2000er Jahre geprägt hätte, man weiß es nicht. Freddie Mercury ist schon vor 35 Jahren gestorben. Heute wäre er 80 geworden. Eine Rückschau von Raimund Bacher.

Freddie Mercury wurde am 5. September 1946 unter dem Namen Farrokh Bulsara auf Sansibar geboren. Seine Familie gehörte zur Gemeinschaft der Parsen und zog nach politischen Unruhen in den 1960er Jahren nach Großbritannien. In London studierte Bulsara Grafikdesign und knüpfte erste Kontakte zur Londoner Musikszene. Damals noch als Roadie arbeitete er mit den späteren Queen-Mitgliedern Brian May und Roger Taylor zusammen. 1970 gründeten sie die Band Queen, der wenig später John Deacon beitrat. Aus Farrokh Bulsara wurde Freddie Mercury. Mit Songs wie Bohemian Rhapsody, We Are the Champions und Somebody to Love entwickelte sich Queen zu einer der erfolgreichsten Rockbands der Welt.

Mercury galt als außergewöhnlicher Entertainer. Seine markante Stimme, seine Bühnenpräsenz und seine kreative Art prägten den Stil der Band entscheidend.

0: Von Ende der 1970er bis Mitte der 1980er Jahre erlebte Mercury mehrere Jahre in München. Dort entstanden bedeutende Queen-Aufnahmen sowie sein Soloalbum Mr. Bad Guy.
1: I like the studios here, and Queen have used the studios before, and also Mac. So it's easy. I mean, I like the studios, and I wanted to use a place that I was familiar with.
0: Auch mit dabei Mercurys Zusammenarbeit mit der Opernsängerin Montserrat Caballé. Gemeinsam veröffentlichten sie unter anderem den Titel Barcelona. Trotz seiner HIV-Erkrankung arbeitete Mercury bis zuletzt im Studio, getreu seinem Lebensmotto.
2: The most important thing to me is to be happy, to be honest, to have fun.
0: Am 24. November 1991 machte er seine AIDS-Erkrankung öffentlich und starb einen Tag später im Alter von 45 Jahren an den Folgen einer Lungenentzündung. Sein Vermächtnis lebt bis heute fort.

0: Freddie Mercury wäre heute 80 Jahre alt geworden. Raimund Bacher hat an den Star erinnert.
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2: Mit Edgar Endres. Die Bayern lassen am zweiten Spieltag der Fußball-Bundesliga überraschend federn. Beim Neuling Schalke 04 gelingt der Offensivmaschine der letzten Saison kein Treffer. Holger Dahl.
3: Damit hat vermutlich niemand im deutschen Profifußball gerechnet. Der deutsche Meister FC Bayern München schießt kein Tor beim Aufsteiger, beim FC Schalke 04. Am Ende springt nur ein 0:0 heraus. Schalke mehr oder weniger ohne Torchance, aber mit ganz großem Kampf. Und die Bayern nutzten dann ihre wenigen hochkarätigen Torchancen am Ende nicht. Und Schalke hatte mit Loris Karius auch einen überragenden Torhüter im Kasten. 67 Mal in Folge waren die Bayern Bundesliga-Tabellenführer. Und nach diesem 0:0 auf Schalke geben sie die Tabellenspitze ab. Das wird viele überraschen und Schalke bejubelt ein 0:0.
2: Damit geht die Tabellenführung über an den SC Freiburg. Die Breisgauer siegen beim Neuling Paderborn mit 1:0, haben damit 6 Punkte. Genauso wie Borussia Dortmund, der BVB dreht einen 0:2 Rückstand in Hoffenheim noch zu einem 3:2. Und auch Aufsteiger Elversberg steht voll im Saft mit 2 Saisonsiegen. In Gladbach zeigt die Elf von Trainer Vinzenz Wagner enorme Comeback-Qualitäten. Aus einem 1:3 wird noch ein 4:3.
4: Wir haben jetzt 2 Spiele gewonnen. Das war sicherlich die wilde Fahrt, die wir uns alle erhofft haben, mit dem besseren Ende für uns. War auch ein bisschen lucky, wenn es nach 10 Spieltagen immer noch so aussieht. Aber jetzt kommt erstmal der große FC Bayern. An die Kaiserlinde. Ist auch irgendwie ein bisschen witzig, wenn man sich das so ein bisschen sagen darf. Ich freue mich einfach drauf. Wird ein tolles Spiel. Ist, glaube ich, die Belohnung für den Verein, für die Mannschaft, fürs Trainerteam, für die tolle Arbeit der letzten Jahre. Und Kirche im Dorf lassen. Der Weg ist noch ganz, ganz weit und wer sich das Spiel heute angeschaut hat, weiß auch genau, was ich meinte, weil wir haben heute 4-5 Mal den Ball verloren und dann ging die Post direkt mal brutal in die Richtung ab und wurde auch mit Gegentor bestraft.
2: In der Spur ist auch wieder Werder Bremen nach einem deutlichen 3:1 gegen Leipzig. Leverkusen schlägt Union Berlin klar mit 4:0. In der zweiten Liga bleibt Nürnberg auch nach dem 4. Spieltag Tabellenführer und weiter ungeschlagen nach einem 2:2 in Kiel. Ina Kast.
5: Nürnbergs Stürmer Piet Gobel erlebte einen durchwachsenen Nachmittag in Kiel. Er schoss zwar das Tor für seinen Klub zum 2:2, aber es hätte danach noch viel besser kommen können.
6: Ich persönlich ärgere mich vor allem, weil ich natürlich das 3:2 auf dem Fuß hatte. Und deswegen denke ich, kann es genauso gut auch in unsere Richtung am Ende noch gehen. Deswegen ist es so, ich denke, wir können uns nicht beschweren, aber wir hätten natürlich schon gern den 4. Sieg eingefahren.
5: Nürnberg verpasst also den 4. Sieg in Folge und Gegner Holstein Kiel hätte so gern überhaupt mal einen Sieg. Es zieht sich bislang durch diese Saison, dass Holstein ordentlich spielt, aber es am Ende höchstens zu einem Unentschieden reicht. Das ist bitter für das Team von Torschütze Phil Harris.
7: Ja, ist natürlich enttäuschend. Die Wahrheit ist auch, dass wir jedes Spiel 2 Gegentore kassieren. Das ist auch gar kein Vorwurf an irgendwelche Mannschaftsteile. Das müssen wir als Team hinkriegen, dass wir die Null halten, weil wir sind eigentlich immer für ein Tor gut. Und wenn hinten die Null steht und man ein Tor schießt, dann gewinnt man am Ende.
5: Soweit also die Theorie. Jetzt muss es nur noch in der Praxis klappen. Vielleicht ja am kommenden Wochenende bei Kiels Gastauftritt in Heidenheim.
2: Enttäuschend verläuft das Spiel für Bundesliga-Absteiger Wolfsburg. Trotz seiner 3:0-Führung gegen Cottbus springt am Ende nur ein 4:4 heraus. Kaiserslautern schlägt Darmstadt mit 3:0 und aktuell führt Bochum in Dresden zur Pause mit 2:1. In der Handball-Bundesliga siegt Flensburg-Handewitt gegen Erlangen mit 38:33 und Hannover-Burgdorf gegen Hamburg mit 30:28. Deutschlands Basketballerinnen haben im zweiten Spiel bei der Heim-WM den notwendigen Sieg für die Playoff-Spiele fürs Viertelfinale erreicht. Gegen Japan siegt das Team in Berlin mit 74:58 und damit geht es zu den US Open nach New York. Alexander Zverev spielt erst spät in der Nacht gegen einen Chilenen, aber Tim Brockmeier, es gibt gute Nachricht für Zverev.
8: Ja, aber ich hoffe, er hat es sich nicht angeguckt, weil er wird dann nämlich langsam realisieren, wie groß und wie größer immer mehr seine Chance wird, hier bei den US Open zum Titel zu marschieren. Denn in seiner Hälfte, in seiner Auslosung, also potenzielle Gegner, auf die er im Halbfinale treffen könnte, verabschieden sich hier nach und nach eben gerade Taylor Fritz, ganz große Hoffnung der US-Tennis-Fans, Nummer 9 der Setzliste, nach 2:0 Satzführung verloren gegen den Argentinier Francisco Cerúndolo, also auch der Angstgegner von Zverev, raus aus seine Auslosung plus Next Door im nächstgrößeren Stadion. Armstrong ist gerade auf dem Weg, Flavio Cobolli, der Italiener, auch zu verlieren. Auch das wäre ein potenzieller Halbfinalgegner Nummer 5 der Setzliste. Also man sagt so schön, der Draw, die Auslosung, die Seite von Zverev in Richtung Halbfinale, Finale ist so offen wie ein Scheunentor.
2: Also sieht gut aus für Alexander Zverev, vielleicht auf dem Weg zum nächsten großen Titel. Vielen Dank, Tim Brockmeier. Pardon, morgen sind wir wieder live dabei, genauso wie dann in der Fußball-Bundesliga und auch in der zweiten Fußball-Bundesliga.

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1: Um 21.30 Uhr mit Markus Neumann. In Moskau haben am Abend die neuen Gespräche über ein Ende des Ukraine-Kriegs begonnen. Wie Staatsmedien berichten, empfing Präsident Wladimir Putin die US-Unterhändler Steve Witkoff und Jared Kushner. Der Kreml will im Anschluss an die Gespräche die Öffentlichkeit informieren. US-Präsident Donald Trump hatte im Vorfeld angekündigt, dass die Sondergesandten einen Vorschlag für eine Friedenslösung präsentieren. Morgen werden Kushner und Witkoff in die ukrainische Hauptstadt Kiew weiterreisen. Russland und die Ukraine wollen wegen des Besuchs ihre Luftangriffe einstellen. Im Zusammenhang mit Sabotageakten am deutschen Stromnetz wird weiter nach einem Tatverdächtigen gesucht. Polizei und Staatsanwaltschaft in Brandenburg und Nordrhein-Westfalen veröffentlichten einen Fahndungsaufruf mit Fotos des Verdächtigen. In beiden Bundesländern und in Sachsen hatte es in den vergangenen Tagen Attacken auf die Stromversorgung gegeben. In den drei Bundesländern wird Braunkohle abgebaut. Innenminister Alexander Dobrindt hatte von Klimaterrorismus eines Einzeltäters gesprochen. In Sachsen-Anhalt sind am Tag vor der Landtagswahl tausende Menschen für Demokratie und Vielfalt auf die Straße gegangen. In Magdeburg beteiligten sich laut Polizei etwa 10.000 Menschen an mehreren Veranstaltungen. Die Organisatoren sprachen von bis zu 20.000 Teilnehmern. In Halle kamen etwa 200 Menschen zusammen, um an einem langen Freundschaftsband zu knüpfen. Auch in Dessau wurde auf dem Markt ein Demokratiefest gefeiert. Nach der Cyberattacke auf die Berliner Senatsverwaltung sind auch sensible Daten im Darknet veröffentlicht worden. Das Nachrichtenmagazin Der Spiegel fand in einer Stichprobe etwa Daten zum Gefahrenschutz bei der Berliner Feuerwehr, Gehaltslisten und Personaldokumente. Eine kriminelle Hackergruppe hatte bei den erbeuteten Daten 2 Millionen Euro abpressen wollen. Berlin weigerte sich zu zahlen. Rund 3 Monate nach dem Start der neuen Kaufprämie für E-Autos sind rund 52.500 Anträge bewilligt worden. Nach Angaben des zuständigen Bundesamtes wurden Fördermittel in Höhe von 230 Millionen Euro ausgezahlt. Die Höhe der Prämie richtet sich nach dem Einkommen und dem Automodell. Sie ist für Haushalte mit mittleren und geringen Einkommen gedacht. Die Bundesregierung will damit den Kauf von bis zu 800.000 E-Autos fördern. Das waren die Nachrichten. Und damit zum Wetter. In der Nacht locker bewölkt bis klar, nach letzten Schauern trocken, bei Tiefstwerten zwischen 13 und 7 Grad. Morgen viel Sonne und lockere, vom Erzgebirge bis zur Elbe und östlich davon zum Teil auch kompaktere Wolken, aber trocken. Höchstwerte 19 bis 23 Grad. Am Montag ein Mix aus Sonne und Wolken, dazu stellenweise Regen. Höchstwerte in der Oberlausitz um 22, sonst bis zu 27 Grad. 21.33 Uhr.
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2: Herzlich willkommen zum ARD-Interview der Woche. Mein Name ist Lissi Kaufmann. Ich bin Korrespondentin im Hauptstadtstudio und mein Gast heute ist eine Frau, die entgegen der deutschen Mentalität gerne Optimismus verbreitet. Sie kommt aus einer Unternehmerfamilie. Sie ist selbst Gründerin unter anderem eines Fußball-Startups. Sie ist Investorin und sie vertritt die Branche als Vorstandsvorsitzende des Startup-Verbands. Bei mir ist Verena Pauster. Und bevor wir jetzt gleich loslegen, noch ein kurzer Hinweis. 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Jetzt aber zu meinem Gast. Herzlich willkommen, Frau Pauster.
3: Ja, vielen Dank.
2: Frau Pauster, kurzer Blick am Anfang auf die Zahlen. Da geht ja irgendwie richtig was. Von einem Gründungsboom ist da die Rede. Ein Anstieg der Gründungen in Deutschland. Die Bundesregierung lädt jetzt sogar Startups ein zur Kabinettsklausur, verabschiedet eine Startup-Strategie. Man könnte sagen, läuft.
3: Das könnte man sagen. Und das ist ja schön, wenn die Zahlen das hergeben, was so das eigene Bauchgefühl ist. Also ich will ja keine Zweckoptimistin sein, die jetzt durchs Land läuft und sagt, guck mal Leute, ist doch alles toll. Weil natürlich haben wir total viele Probleme und die werden ja auch täglich benannt. Aber wenn jetzt in einem ersten Halbjahr 2026 über 3.000 neue Tech-Startups gegründet wurden und 3.500 letztes Jahr, was schon ein riesenhoher Wert war und höher als im Corona-Jahr 2021, und wir vielleicht dieses Jahr irgendwie bei 5.000 neuen Tech-Startups landen und man dann gleichzeitig auch sieht, dass die großen Unternehmen der Branche, die sogenannten Scale-Ups, riesengroße Finanzierungsrunden gerade machen, dann ist eben nicht nur am Anfang Musik drin, sondern dann werden die Unternehmen, die wir hier gründen, auch echt groß.
2: Wir müssen vielleicht kurz vorweg einmal sagen, Startups, das sind ja junge, neue Unternehmen mit innovativen Geschäftsideen. Oft sind es eben auch digitale Projekte, technologische Neuheiten. Und das ist eben anders, als wenn sich jetzt ein Handwerksunternehmen neu gründet.
3: Genau. Wir zählen genau diese Unternehmen, die Sie gerade beschreiben, in unsere Zahlen rein und jetzt nicht jede Gründung in Deutschland. Aber 2021, während Corona, als wir das letzte Mal so einen Gründungsboom hatten, da gab es unfassbar viel Geld im Markt. Und dann musstest du eigentlich auch nur auf den Zug aufspringen und sagen, ich gründe auch. Das ist diesmal anders. Das heißt, es ist diesmal nicht eine Folge von Kapitalschwemme, sondern offensichtlich der Wunsch, etwas Neues in die Welt zu setzen. Viel KI wird gegründet, viel Software, viel sogenanntes Deep Tech, also aus Forschung und Entwicklung heraus, aus den Hochschulen. Also es hat richtig Substanz, was da entsteht.
2: Und liegt es jetzt auch daran, dass die Politik so einen guten Weg bereitet hat, dass das funktionieren kann?
3: Nee, das würde ich jetzt nicht sagen. Ich würde sagen, die Politik hat gemerkt, dass da was entsteht, wo man sich mal mehr hinwenden könnte und gucken könnte, wie verstärkt man das. Weil all diese Gründungen sind ja nicht entstanden, weil irgendein Politiker oder Politikerin gesagt, du darfst jetzt, sondern die sind entstanden, obwohl es wochenlang dauert, in diesem Land zu gründen, wo es in anderen Ländern in der EU in 24 Stunden passieren kann. Die sind entstanden, obwohl wir so gut wie kein Geld aus Pensionskassen und Versicherern in Venture Capital leiten, anders als in anderen Ländern. Das heißt, bisher würde ich sagen, ist das alles trotz der Politik entstanden. Und jetzt ist eben schön, wenn man sieht, dass sie jetzt langsam hinschauen, dass es eine Startup-Scale-Up-Strategie gibt, dass zwei Startup-Unternehmerinnen und Investoren bei der Klausur dabei waren.
2: Bei der Kabinettsklausur.
3: Also jetzt, der Kanzler war bei unseren German Startup Awards zu Gast. Also jetzt hat man das Gefühl, kommt so langsam das Licht auf diese Branche.
2: Haben Sie mit den beiden Startup-erinnen, die da bei der Kabinettsklausur dabei waren, hinterher gesprochen, wie da so die Stimmung war?
3: Ja, habe ich. Die waren natürlich total stolz, dass sie dabei sein durften, weil das eben in der Vergangenheit nicht gang und gäbe war, dass man eben auch gerade mit Venture Capital Investoren, die Judith Dada ist, oder mit Startup-Unternehmerin, die Ruth Bosse ist, da mit am Tisch sitzt. Und was die beeindruckt hat, war die Offenheit und das Interesse. Die haben ja besonders über KI gesprochen. Und da gab es jetzt nicht so dieses übliche vielen Dank und weiter geht's, sondern da war wirklich zu spüren im Raum, okay, dem müssen wir uns viel mehr zuwenden. KI spielt noch viel zu wenig Rolle in unseren täglichen politischen Entscheidungen. Das Thema müssen wir irgendwie viel mehr auf die Agenda nehmen.
2: Haben die denn wirklich verstanden, was sie ändern müssen, um es jungen Startups auch einfacher zu machen? Also bewegt sich da inhaltlich auch was?
3: Genau, also verstanden ist, glaube ich, alles. Und es ist ja schon auch so, dass in der Vergangenheit Weichenstellungen gestellt wurden. Also Mitarbeiterbeteiligung wurde in der Vergangenheit schon ein bisschen was gemacht. Also es ist jetzt auch nicht gar nichts passiert.
2: Was ist da genau passiert
3: mit der Beteiligung? Da ist eben passiert, dass wir in Deutschland immer noch nicht die Möglichkeit haben, Mitarbeiter steuerneutral in dem Moment, wo sie die Mitarbeiterbeteiligung bekommen, am Unternehmen teilhaben zu lassen, was in allen anderen Ländern geht. Und das führt eben dazu, in dem Moment, wo ich Anteil an einem Unternehmen bekomme, das aber natürlich noch lange nicht verkauft wird oder an die Börse geht, muss ich in dem Moment schon Sozialabgaben abführen. So, und das ist dann ja eher Fluch als Segen. Dann will ich eigentlich keine Anteile haben, weil ich sage, ich habe die Liquidität gar nicht. Das möchte ich eigentlich erst zahlen in dem Moment, wo es dann auch einen sogenannten Cash-Event gibt und ich Geld für diese Anteile bekomme. Dann natürlich Steuern zahlen und Sozialabgaben, aber nicht in dem Moment, wo ich diese Anteile bekomme. So, also da wurde schon ein bisschen was getan, da geht aber auch noch mehr. Aber es ist jetzt eigentlich so, die Erkenntnis ist da. Also in der Startup- und Scale-Up-Strategie steht alles drin, was wir machen müssten. Und jetzt ist es mein Wunsch und auch ein bisschen meine Aufgabe zu sagen, dass das nicht einfach Ankündigungen bleiben und dass dann die Jahre so verstreichen und man denkt, Mensch, haben wir ja ganz schön viel aufgeschrieben und ganz schön wenig umgesetzt.
2: Diese Startup- und Scale-Up-Strategie, die Sie ansprechen, sind ja so 150 Maßnahmen in verschiedenen Bereichen, um es eben einfacher zu machen, auch in Deutschland zu gründen, ein Startup zu gründen. Sie haben ja selbst mal gegründet. Mhm. Es ist schon ein paar Jährchen her. Ich glaube, 2015 haben Sie auch verkauft. Was sind denn immer noch, um es mal ganz konkret zu machen, die größten Probleme, wenn ich jetzt in Deutschland sage, ich habe eine tolle technologische Idee, ich will das jetzt vorantreiben, ich gründe ein Startup?
3: Genau, also die größten Hürden sind nicht so sehr der Gründungsprozess selber. Der nervt, weil er viel zu lange dauert. Aber ich würde jetzt behaupten, dass wenn jemand ein Tech-Startup gründen will, dann wird er das tun. Dann wird er sich nicht vom Gründungsprozess abhalten lassen. Also hier muss man sich ja vorstellen, man geht zum Notar, man gründet eine UG oder eine GmbH, man zahlt das Stammkapital ein, dann kriegt man irgendwann seine Steuernummer, dann ist das Ganze irgendwann im Handelsregister eingetragen. So, und das dauert halt alles ewig. Jetzt würde ich aber sagen, jeder, der die feste Absicht hat, ein Technologie Startup zu gründen, wird das in Kauf nehmen, dass das da ein paar Wochen dauert. Das heißt nicht, dass es gut ist, aber es hält niemanden ab. Was Menschen abhält, ist zum Beispiel das Ausgründen aus den Hochschulen. Also an den Hochschulen liegt so das Gold unseres Landes, denn wir haben Weltklasseforschung und Entwicklung. Wir haben die besten wissenschaftlichen Innovationen in sämtlichen Bereichen, die Zukunft braucht. Aber aus der Universität auszugründen, ist so komplex. Denn es fehlen Standardverträge, es fehlt die Regelung, wie ist dann der Professor, die Uni beteiligt, wer kriegt wie viele Anteile, kann überhaupt der Gründer dann dieses Patent oder was auch immer es ist, wirklich mitnehmen. Also und da muss jeder sich durchwühlen durch den gleichen Prozess. Und wenn man dann sieht, wenn das einmal richtig gemacht wird, wie an der TU München mit der Unternehmertum, dann kommen da halt jedes Jahr 50 Deep Tech Startups aus der Unternehmertum. Raus.
2: Die Unternehmertum ist praktisch so eine Organisation, die hilft, aus der Uni rauszukommen.
3: Im Prinzip die TU München hat sich gesagt, wir mischen Ingenieurkunst und technische Uni mit Unternehmertum, damit eben mehr Unternehmen in die Ausgründung kommen. Und das ist in dem Fall mit 50 Deep Tech Startups wahnsinnig erfolgreich. Und wir haben ja so viele technische Unis in diesem Land, die so herausragend sind. Darmstadt, Aachen, Karlsruhe, Dresden, Potsdam, kann man stundenlang alle aufzählen. Und wenn wir das eben überall viel leichter machen und technische Unis mit Unternehmertum zusammenbringen, dann profitiert das ganze Land.
2: Jetzt klingt das schon ziemlich nach Optimismus, weil Sie erzählen, wo eigentlich die Stärken auch in Deutschland liegen. Also, dass man grandiose Forschung eigentlich hat. Ja. Jetzt ist aber gleichzeitig, was in Deutschland zuletzt immer wieder aus der Wirtschaft auch zu hören ist, schlechte Laune. Man hadert auch sehr viel. Man zögert sehr viel. In Deutschland hört man gerne, wenn man eine Idee hat, ja, aber, oder da müssen wir erstmal drüber nachdenken. Es ist also auch eine Mentalitätsfrage, dass das in Deutschland nicht so schnell vorangeht.
3: Es ist total eine Mentalitätsfrage und deswegen macht mein Job so Spaß, weil du bist einfach umgeben von Menschen, die das alles nicht machen. Weil die sagen halt, ich habe eine Idee, die ist so gut, die möchte ich in die Welt bringen. Damit hast du erstmal grundsätzlich keine schlechte Laune, weil sonst, wenn dich das nicht beflügelt, dann machst du es nicht. Dann gründen die das und gucken eigentlich erstmal wenig auf die Politik und auf, wer das jetzt alles gut oder schlecht finden könnte. Sondern sind ja angetrieben durch, was ist, wenn es klappt? Was ist, wenn das groß wird? Und wenn man jetzt sich Unternehmen anguckt, wie ESA Aerospace, die jetzt bald schon 40 Trägerraketen für Satelliten pro Jahr bauen können. Proxima Fusion, die an dem ersten Fusionskraftwerk Deutschlands mit magnetbasierter Technologie arbeiten. Neura Robotics, die humanoide Roboter bauen. Also das sind ja keine kleinen Ideen, wo man denkt, ich glaube, morgen geht die Welt unter, aber ich gründe das Unternehmen mal noch schnell. Sondern man gründet die ja, weil man denkt, nee, die Welt geht morgen nicht unter und ich will sie deutlich verbessern, vergrößern, Europa auf die Landkarte setzen. Und ich glaube, dieser positive Größenwahn, der tut Deutschland gut, weil der eben so ein Gegengewicht ist zu dem, was Sie gerade beschrieben haben.
2: Jetzt muss man aber trotzdem sagen, zahlenmäßig, es gibt diese Startup-Gründungen und die sind zum Teil auch wirklich erfolgreich. Ich glaube, 20.000 Startup gibt es heutzutage in Deutschland momentan.
3: Nee, das müssen deutlich mehr sein. Und alleine an Unicorns, also mit Milliardenbewertung, gibt es ja schon über 30. Auch die Zahl geht kontinuierlich hoch. Also das ist eine Branche inzwischen mit über 500.000 Arbeitsplätzen.
2: Was aber nur 1,4% der gesamtarbeitenden Bevölkerung ausmacht. Ne?
3: Genau, aber wenn man sich anguckt, dass in den Scale-Ups, also den großen Startups in den letzten 4 Jahren 100.000 neue Arbeitsplätze geschaffen wurden. Und da ist noch gar nicht die Defense-Tech-Branche und all die Branchen, die ich gerade genannt habe, mit abgebildet, weil das zum Teil Unternehmen sind, die sind noch nicht mal 4 Jahre alt. Dann ist mein Eindruck, dass die Wirtschaftskraft, Arbeitsplätze, die geschaffen werden, deutlich steigen wird in den nächsten Jahren. Und es gibt einen sogenannten Redstone Report, der hat das mal berechnet, dass wenn wir das Ausgründen aus den Hochschulen so vereinfachen, wie eben beschrieben, dann berechnen die 2600 neue Startups, Tech-Startups pro Jahr an Potenzial, zusätzlich zu was schon da ist. 100.000 neue Arbeitsplätze, 42 Milliarden BIP. Also das heißt, das ist jetzt auch nicht von mir nur so das Gefühl, ich glaube, das geht in die richtige Richtung, sondern wenn wir das knacken und fortsetzen, dieses Ausgründen aus den Hochschulen, was gerade passiert und was erstmalig in dem Maße passiert, dann haben wir eigentlich noch gar nicht richtig angefangen.
2: Und warum redet die Wirtschaft dann eigentlich die ganze Zeit alles schlecht, was gerade so passiert? Ist es einfach nur diese Branche, die Startup-Branche, wo es so gut läuft? Oder liegt es eigentlich daran, dass wir so ein bisschen Mentalitätswechsel auch in Deutschland brauchen? Also der Kanzler hat ja zum Beispiel auf Schloss Neuhardenberg zum Abschluss dann auch gesagt, dass man optimistisch und zuversichtlich ins nächste Jahr gehen soll und dass man Verdrießlichkeit und Verdruss, dass man das ablegen müsse.
3: Also ich glaube, wenn die Wirtschaft, wenn wir sie jetzt mal so in Gänze so bezeichnen, die ist ja auch sehr divers, die Lage schlecht redet, dann liegt es zum Teil daran, dass die Lage ja schlecht ist für Teile der Wirtschaft. Die Zahlen sind da ganz klar. 15.000 Industriearbeitsplätze gehen pro Monat verloren. Wir sehen da den Abbau von Industrien, die uns eigentlich groß gemacht haben. So, das heißt, ich werfe da niemandem vor, dass die schlechte Stimmung machen, wenn schlechte Stimmung ist. Aber wir erzählen zu wenig die Geschichten auch aus dem Bereich des Mittelstands und der Corporates, wo es richtig gut läuft. Also ich glaube, so wie Siemens gerade aufgestellt wird und in welche Zukunft die gehen, waren die noch nie so stark. Und diese Geschichten lesen wir aber auch zu wenig. Also mir geht es gar nicht darum, jetzt nur zu sagen, guck mal Richtung Startups, da ist doch alles toll und der Rest hört mal auf zu jammern, sondern wirklich zu differenzieren aus, wo läuft schlecht, was ist der Grund? Zum Teil auch wirklich natürlich verpasst, in den letzten 10 bis 15 Jahren da Branchen zu transformieren. Und wie entsteht jetzt das Neue in diesem Land, damit wir nicht nur das Alte absingen, sondern uns auch freuen, dass wir noch in der Lage sind, die Sachen jetzt zu bauen und groß zu machen, die wir in der Zukunft brauchen werden.
2: Wo ist denn das größte Potenzial, wo Deutschland noch wirklich was reißen können? Weil bei KI hat man so ein bisschen den Eindruck, der Zug ist abgefahren, da ist die USA irgendwie absoluter Vorreiter und wir hinken so ein bisschen hinterher. Bei Defense, Verteidigung und Kriegszeiten merken wir, da zieht es ordentlich an, da werden einige Startups gegründet. Ist das so die Zukunft, dass aus der Krise auch Profit und Wachstum schaffen? Oder gibt es da noch was wir vielleicht übersehen haben?
3: Also zum einen muss man bei KI sagen, 1.000 der 3.000 neu gegründeten Unternehmen dieses Jahres waren KI-Startups. Das heißt, bei KI ist der Zug abgefahren, was die großen Frontier-Model angeht. Also abgefahren will ich
2: auch
3: noch nicht sagen.
2: Die großen wie ChatGPT.
3: Genau, ChatGPT, Claude, ja. Da haben wir mit Mistral zumindest einen Kandidaten in Europa, wo ich jetzt noch nicht sagen würde, der Zug ist abgefahren.
2: Kommt aus Frankreich,
3: aber da bin ich Europäerin. Ist mir egal, ob es aus Frankreich kommt, solange es aus Europa kommt. Aber wir haben natürlich mit, ich könnte jetzt alle aufzählen, Langdog, Paloa, N8N, Black Forest Labs haben wir KI-Startups in diesem Land, die hochrelevant global auch sind, die auch globale Kunden haben und die sich dann einfach einen Bereich von KI rausgenommen haben. Bei Physical AI, also Robotics, würde ich sagen, haben wir einen riesen Wachstumsmarkt vor der Brust, weil da ist eigentlich alles drin, was wir können. Wir können serielle, maschinelle, skalierbare Fertigung. Wir können Technologie, also Forschung, Entwicklung auf höchstem Niveau. Defense Tech ist jetzt natürlich durch den Krieg in der Ukraine leider besonders relevant, wird aber nie mehr weggehen. Also die Zeitenwende werden wir nicht in 3 Jahren wieder aufhören, sondern wir müssen ja auch die gesamte Technologie der Verteidigung, die wir haben, umbauen. Und das wird eben nicht nur von denen kommen, die in der Vergangenheit Panzer geliefert haben. Also das ist eine Branche, die eigentlich komplett erst am Anfang steht. Und bei dem sogenannten Deep Tech, was ich eben gesagt habe, also wenn aus Forschung und Entwicklung Unternehmen entstehen, wofür wir auch die Industrie dieses Landes brauchen. Weil dann wird auch erstmalig so ein Win-Win aus unseren Stärken. Dann können Mittelstand und Startups zusammenarbeiten und gemeinsam sozusagen ein Rezept für die Zukunft da machen.
2: Warum sollte man denn, wenn man eine gute Idee hat, tatsächlich dann ein Startup gründen? Weil wenn man auf die Rahmenbedingungen mal so schaut, also Arbeitsrecht zum Beispiel, dann ist es in Deutschland sehr stark ausgeprägt und eigentlich ist es total bequem zu sagen, ich habe eine Festanstellung irgendwo, ich werde gut bezahlt, ich habe eine Sicherheit. Wieso sollte ich ein Risiko eingehen? Ein Risiko geht man nämlich ein, weil man könnte scheitern. Man findet vielleicht keine Finanzierung und so weiter. Also in Deutschland ist eigentlich die soziale Absicherung so gut, dass es doch eigentlich Gründung verhindert.
3: Das stimmt und deswegen sind ein bisschen Krisenzeiten auch Unternehmerzeiten, weil wenn natürlich generell der Arbeitsmarkt schwerer wird und eben die Sicherheit in einer vermeintlichen Festanstellung nicht mehr so hoch empfunden wird. Man hat zwar das Gefühl, ich bin abgesichert, wenn ich gekündigt werde, aber ich bin mir nicht mehr sicher, kriege ich eigentlich noch einen neuen Job. Dann steigt natürlich die Bereitschaft, ins Risiko zu gehen. Also das wird auch ein Teil des Grundes sein, warum die Gründungszahlen gerade hochgehen. Ansonsten glaube ich, warum machen die das trotzdem? Ich kenne es ja aus eigener Erfahrung. Also wir haben auch, wie eingangs gesagt, den Fußballverein gegründet 2022. Du gründest ja nicht rein rational und denkst so, ist das jetzt sinnvoll und in welchem Risiko setze ich mich da jetzt aus und was ist, wenn es scheitert und so, sondern du gründest ja mit einer Begeisterung für ein Thema, von dem du in deinem Kopf denkst, wenn das klappt, dann habe ich ja die maximale Freiheit, dann habe ich die maximale Sicherheit, weil dann kann ich entscheiden, wen stelle ich ein, wie behandle ich meine Mitarbeiter, wie viel Gehalt zahle ich mir, nehme ich mein Baby mit ins Büro. Also dann habe ich ja eigentlich mir ein Leben gebacken, wie ich es gerne haben möchte. Und ich glaube, das steht steht häufig am Anfang von so Gründungen, dass man so das Gefühl hat, so, was geht da für eine Welt im Kopf auf, wenn das klappen könnte?
2: Jetzt muss man kurz dazu sagen, den Fußballverein, den Sie gegründet haben, ist ein Frauenfußballverein in Berlin.
3: Der FC Viktoria Berlin,
2: und genau. Und es ist ein Startup-Fußballverein. Und man fragt sich ja, warum gründet man einen Verein als Startup? Was ist denn da der Vorteil?
3: Ich glaube, genau der gleiche Grund, warum man ein Startup in einem anderen Bereich gründet. Normalerweise immer, wenn ein Startup gegründet ist, gibt es schon einen Markt. Da sind schon Player drin und man hat das Gefühl, das geht aber noch besser. Und dann geht man in den Markt rein als kleines neues Startup und sagt, wir machen das jetzt mal anders. Und wenn man im besten Fall dann auch vorankommt, gucken die anderen immer mehr hin und sagen, sag mal, wir haben euch eigentlich am Anfang total unterschätzt, aber nicht schlecht, was ihr da macht. Und
2: aber spielen muss man dann noch immer auf dem Feld, wie alle anderen Vereine auch.
3: Jetzt sind wir ja nach 4 Jahren schon in der zweiten Bundesliga angekommen, sind da letztes Jahr auf Platz 5 in der Saison gewesen.
2: Also geht es da auch ums Geld und wie
3: ja,
2: man gut investiert.
3: Es geht vor allem um den Aufstieg in die erste Liga. Wir haben von Anfang an gesagt, wir wollen den Beweis antreten, dass in der ersten Bundesliga, wo nur die Lizenzvereine spielen, also die Vereine, wo die Männer auch erfolgreich spielen, dann leisten sie sich ein Frauenteam. Und wir wollen sozusagen der Gegenbeweis sein, dass du auch ohne Männerteam da ganz oben mitspielen kannst.
2: Nächste Saison vielleicht.
3: Diese Saison wollen wir aufsteigen.
2: Diese Saison aufsteigen.
3: Time is ticking. Ja.
2: Wir reden also immer noch von einer Mentalität, dass Leute wirklich, man kann auf gut Deutsch sagen, Bock haben, ihr Ding einfach durchzusehen und unabhängig zu sein. Und trotzdem sehen wir auf der anderen Seite, dass es schwierig ist, viele dazu zu bewegen, out of the box zu denken und zu sagen, ich gehe den Schritt trotzdem. Also auch wenn wir jetzt sagen, wir haben Krisenzeiten und es wird ein bisschen einfacher und wir haben mehr Gründungen, ist es noch immer so. Der Kündigungsschutz ist so ein Thema.
3: Ja.
2: Da wird jetzt diskutiert, Sie haben auch schon den Vorschlag gemacht, man müsste ihn für die hohen Gehälter eigentlich ein bisschen lockern, dass es da mehr Bewegung reinkommt. Wie stellen Sie sich denn das vor?
3: Ja, das ist ein Riesenthema, weil der sogenannte Cost of Failure, also was kostet es, wenn ich mich geirrt habe bei der Einstellung? Wenn ich denke, diese Person kann das und das und das machen und es ist nicht so gekommen, dann ist das in einem Startup besonders schmerzhaft, weil da bin ich ja meistens noch verlustmachend. Ich habe noch gar nicht so viel Kapital, dass ich weiß, ich kann das für immer weitermachen und deswegen muss mein Unternehmen atmen können. Ich muss einstellen dürfen und wieder ausstellen dürfen, zumindest mal bis zu einer gewissen Größe. Das ist, glaube ich, ein Punkt. Und bei den hohen Gehältern ist es so, dass ich sage, das Schutzbedürfnis ist ja deutlich niedriger und die Anzahl Monate, die man dann vorm Arbeitsgericht verbringt, wo am Ende dann auch immer meistens ein Vergleich rauskommt, die könnte man einem von Anfang an eigentlich viel stärker standardisieren und sagen, wenn man jemanden mit einem Gehalt ab 150.000 Euro ausstellt, kündigt, dann greift automatisch die Regelung von 6 Monate Abfindung oder was auch immer. Und dann trifft man sich nicht vorm Arbeitsgericht, wartet dann 9 Monate auf einen Termin und es sind eigentlich unfassbar große Kosten für alle Seiten. Vielleicht noch eine Zahl. Dänemark hat den Cost of Failure bei 3 Monaten. Also da dauert es im Schnitt 3 Monate. Bei uns 31 Monate im Schnitt, bis man jemanden ausstellen konnte. Das sind Kosten, die sind gerade für Startups viel zu hoch.
2: Und da haben Sie nicht die Befürchtung, dass jemand sagt, dann nehme ich doch lieber ein bisschen weniger Geld und habe die Sicherheit und die können mich nicht loswerden?
3: Nee, die Angst habe ich nicht, weil wenn jetzt jemand das entscheiden würde, dass er sagt, ich verzichte auf Gehalt für die Sicherheit, dann kannst du das ja mit deinem Arbeitgeber besprechen.

0: Und wenn das schon mal da drin steht, haben sich ja schon mal alle Parteien einmal in die Augen geguckt und sagst, können wir uns das vorstellen? Also mit Parteien meine ich eben auch Gewerkschaften und alles. Und bei 150.000 plus scheint es da einen Konsens zu geben, dass das dann Menschen sind, da reden wir ja nicht darüber, dass die von heute auf morgen vor die Tür gesetzt werden und nichts mehr kriegen, sondern dass es einfach viel flexiblere Möglichkeiten gibt, die auszustellen, weil man erwartet, dass die auch schnell wieder einen neuen Job finden.
1: Wenn man grundsätzlich auf die Reformen schaut, die die Bundesregierung jetzt so in der Pipeline hat, ist man da auf dem richtigen Weg und hilft das den Startups?
0: Also da sind ein paar Sachen drin, die natürlich helfen können. Also zum Beispiel Altersvorsorgereform, dass man da mehr Venture Capital in allen drei Säulen der Altersvorsorge verankert.
1: Risikokapital.
0: Genau,
1: also
0: genau. Also wir haben ja sogenannte Venture Capital Fonds in Deutschland, die investieren in Startups. Und das muss man sich so vorstellen, wenn ein Fonds 400 Millionen Euro groß ist, der macht im Schnitt 20 Investments, dann kann der also bis zu 20 Millionen in ein Startup stecken. Wenn jetzt diese Deep Tech Startups, die wir hier so dringend nicht nur haben wollen, sondern wo wir auch so gut drin sind, groß werden, brauchen die 50, 100, 150 Millionen pro Investment. Das können unsere Fonds nicht mehr leisten, weil die zu klein sind. Wenn wir jetzt mehr institutionelles Kapital in diese Fonds leiten würden, wie es Frankreich zum Beispiel gemacht hat, wären diese Fonds größer, sagen wir jetzt mal 800 Millionen, plötzlich kann ich auch ein 40 Millionen Ticket schreiben. Und das ist wichtig, weil sonst, so wie es aktuell ist, 86% unserer großen Startups außereuropäischen Investoren gehören.
1: Wir müssen es, glaube ich, noch mal einmal ganz konkret erklären, weil vielen das, glaube ich, nicht klar ist, wie so eine Rentenversicherung auch arbeitet. Also, dass das Geld immer investiert wird.
0: Genau.
1: Aber dass Deutschland oder auch eine, geht ja auch bei anderen Versicherungen so, die investieren ihr Geld. Das ist nicht nur so, ich bekomme das von meinen Versicherten und gebe das dann weiter im Falle.
0: So, die legen das auch an. Ganz konkret 300 Milliarden investieren unsere Versicherung und Pensionskassen pro Jahr. Und davon geht so gut wie nichts in Risikokapital.
1: Weil Deutschland da noch sehr risikoscheu ist.
0: Avers ist, genau. Man sagt dann immer, ja, das ist unter Solvency II und so weiter schwierig, aber Frankreich unterliegt genau den gleichen Regeln und hat es auch geschafft. Es geht jetzt nicht darum, 50% der Gelder in Venture Capital zu stecken, sondern 1, 2, 3% und die hoch diversifiziert in viele Fonds. Also dieses Bild von wegen, wir wollen doch nicht unsere Altersvorsorge in ein Startup stecken und dann geht das pleite. Das ist das falsche Bild. Wir stecken im Idealfall unsere Altersvorsorge in 400 Startups und wenn dann davon welche pleite gehen, ist das egal, weil andere das auffangen, die riesengroß werden.
1: Und da sind wir auf dem richtigen Weg politisch?
0: Also da ist zumindest die klare Absichtserklärung, auch jetzt in der Rentenkommission, dass da auf jeden Fall Venture Capital gestärkt werden soll. Und dann gibt es, und das ist eigentlich noch viel konkreter, die sogenannte Win-Initiative, die wurde schon in der letzten Bundesregierung beschlossen, die da sagt, 12,5 Milliarden wollen Versicherer und Pensionskassen direkt in Venture Capital investieren. Es ist kein Geld, was durch den Bundeshaushalt muss, es ist kein Steuergeld, gar nichts, sondern die verpflichten sich dazu. So, und davon ist noch relativ wenig geflossen und im aktuellen Koalitionsvertrag steht, dass sie das eigentlich nochmal auf 25 Milliarden erhöhen wollen. Also wenn ich jetzt der Bundeskanzler wäre, ich würde die da unterzeichnet haben bei Win ins Kanzleramt einladen, sagen, ihr habt 12,5 Milliarden zugesagt, wir stehen bei 2,3, das Ganze wolltet ihr bis 2030 machen. Woran liegt's? Wie kann ich helfen?
1: Und was ist wahrscheinlicher, dass das wirklich dieses Jahr passiert oder dass Ihr Fußballverein aufsteigt?
0: Also der steigt nächsten Sommer, also im Mai auf. Also würde ich sagen, die Wahrscheinlichkeit ist größer, dass wir aufsteigen. Und dennoch hoffe ich, dass ich da genug Druck auch ausüben kann, dass wir da einfach etwas, was schon auf dem Präsentierteller ja liegt, das müssen wir ja gar nicht mehr erfinden, das muss nicht durch den Haushalt, das muss nicht durch den Bundestag, das ist alles schon beschlossen, dass wir das jetzt einfach machen. Denn das macht dann Menschen auch Mut, dass wir die Sachen, die wir ankündigen, auch umsetzen.
1: Vielen Dank für das Gespräch, Frau Pauster.
0: Sehr gerne.
2: Verena Pauster war das, die Vorstandsvorsitzende des Deutschen Startup-Verbands. Lissy Kaufmann hat mit ihr gesprochen. 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
1: Ja, und das war der ARD-Infoabend aus dem Studio von BR24 in München. Jetzt gleich im Anschluss die ARD-Info-Nacht mit den Kolleginnen und Kollegen aus Hamburg von NDR Info.

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1: Um 22 Uhr mit Martin Wilhelmi. In Moskau haben am Abend die Gespräche zum Ukraine-Krieg zwischen Kreml-Chef Putin und den US-Unterhändlern Witkow und Kushner begonnen. Putin empfing die beiden Gesandten von US-Präsident Trump im Kreml, wie im Staatsfernsehen und auf Fotos zu sehen war. Aus der NDR-Nachrichtenredaktion Torben Müller.
2: Putin sagte, dass es keine einfachen Gespräche seien und erklärte, dass Witkow und Kushner inzwischen das Vertrauen der russischen Seite hätten. Kreml-Sprecher Peskow hatte die Wiederaufnahme von Verhandlungen erst nach Ankunft der US-Unterhändler in Moskau bestätigt. Demnach haben sie neue Vorschläge im Gepäck. Peskow nannte allerdings keine Details. Der russische Präsident hat unterdessen eine dreitägige Waffenruhe für die ukrainische Hauptstadt Kiew angeordnet. Sie soll gewährleisten, dass Witkow und Kushner erstmals auch Kiew besuchen können.
1: Einen Tag vor der Landtagswahl haben in Sachsen-Anhalt in mehreren Städten Demonstrationen und Feste für Demokratie und Vielfalt stattgefunden. Auf dem Domplatz in Magdeburg versammelten sich tausende Teilnehmer zu einem Demokratiefestival. Veranstalter war das Bündnis Sachsen-Anhalt weltoffen. Initiativen, Vereine, Verbände und Einzelpersonen wollten mit der Aktion ein Zeichen für Demokratie und Vielfalt setzen. Zudem fanden die Abschlusskundgebungen mehrerer Parteien mit Bundespolitikern statt. Die Polizei war im Großeinsatz. Die Sicherheitsbehörden in Sachsen prüfen nach dem Fund von Sprengstoffvorrichtungen an zwei Umspannwerken eine Verbindung zu ähnlichen Vorfällen in anderen Bundesländern. Die Sprengstoffvorrichtungen seien selbst gebaut gewesen und hätten darauf abgezielt, einen Kurzschluss an den Hochspannungsleitungen auszulösen. Dazu sei es aber nicht gekommen. Ein Zusammenhang mit den Anschlägen auf die Stromversorgung an Standorten in Nordrhein-Westfalen und Brandenburg wird nicht ausgeschlossen. Nach einem 48-jährigen Tatverdächtigen wird weiter gefahndet. Im Topspiel der Fußball-Bundesliga hat es am Abend keinen Sieger gegeben. Schalke und Bayern München trennten sich 0:0. Aus der Sportredaktion Stefanie Lavoie.
3: Der Meister war überlegen, doch der Aufsteiger trotzte den Bayern mit Leidenschaft und einem überragenden Torhüter Loris Karius. Damit sind die Bayern seit September 24 erstmals nicht mehr Spitzenreiter. Tabellenführer ist Freiburg nach dem 1:0 in Paderborn. Dortmund drehte die Partie in Hoffenheim und machte aus einem 0:2 ein 3:2. Ein Comeback auch für Elversberg. Der Aufsteiger siegte in Mönchengladbach durch ein Tor in der Nachspielzeit mit 4:3. Leverkusen gewann gegen Union Berlin 4:0. Aufopferungsvoll kämpfende Bremer besiegten Leipzig überraschend deutlich mit 3:1.
1: Das waren die Nachrichten. Das Wetter in Deutschland. Nachts im Norden und Osten vereinzelt Schauer, sonst locker bewölkt bis klar, 15 bis 6 Grad. Morgen Sonne und Wolken im Wechsel. In der Südhälfte oft sonnig, 19 bis 29. Am Montag 21 bis 32 Grad. Und die Zeit, es ist 22.03 Uhr.
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4: Die A3 Oberhausen-Arnheim ist zwischen Emmerich-Ost und Grenzübergang Elten wegen Bauarbeiten bis Montag um 5 Uhr in beiden Richtungen gesperrt. Die A3 Nürnberg-Passau ist zwischen Kreuz-Deggendorf und Hengersberg bis ca. 14 Uhr in beiden Richtungen gesperrt. Die A5 Frankfurt Richtung Kassel ist zwischen Westkreuz Frankfurt und Nordwestkreuz Frankfurt 3 Kilometer stockender Verkehr nach einem Unfall auf dem Abbiegestreifen. Die A7 Flensburg Richtung Hannover ist zwischen Hamburg-Stellingen und Heimfeld wegen Bauarbeiten bis Montag um etwa 5 Uhr gesperrt. Die Umleitung führt ab Neumünster Süd über die B205, A21 und A1. Die A8 Neunkirchen Richtung Karlsruhe ist zwischen Limbach und Einöd wegen Instandsetzungsarbeiten bis Montag um 5 Uhr gesperrt. Die A8 Karlsruhe Richtung Stuttgart ist zwischen Pforzheim Süd und Heimsheim wegen Fahrbahnerneuerung bis Montag um 5 Uhr gesperrt. Die Umleitung führt über die U9. Die A24 Hamburg Richtung Schwerin ist zwischen Schwarzenbeck-Grande und Talkau wegen einer Baustelle bis Montagmorgen gesperrt. Die A43 Wuppertal-Recklinghausen ist zwischen Kreuz Bochum und Kreuz Recklinghausen wegen Brückenarbeiten bis Montag um 5 Uhr in beiden Richtungen gesperrt. Die A44 Kassel Richtung Dortmund ist zwischen Diemelstadt und Marsberg bis Montag um 5 Uhr wegen Bauarbeiten gesperrt. Die A45 Gießen Richtung Dortmund wird zwischen Haiger-Burbach und Willensdorf wegen Markierungsarbeiten von Mitternacht bis Sonntag um 5 Uhr gesperrt. Die A46 Heinsberg Richtung Düsseldorf ist zwischen Grevenbroich und Kapellen bis Montag um 5 Uhr wegen Bauarbeiten gesperrt. Die A59 Bonn Richtung Köln zwischen Spich und Flughafen Köln-Bonn gibt es 3 Kilometer Stau. Die A70 Schweinfurt-Bayreuth ist zwischen Knetzger und Eltmann wegen Wartungsarbeiten bis morgen ca. 8 Uhr in beiden Richtungen gesperrt. Und die A648 Eschborn Richtung Frankfurt ist zwischen Westkreuz Frankfurt und Theodor-Heuss-Allee wegen einer Fahrraddemo gesperrt. Fahren Sie vorsichtig und kommen Sie gut an.
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4: Aus Hamburg von NDR Info mit Alex Grantl. Guten Abend. Steve Witkoff und Jared Kushner, das sind die beiden Sondergesandten, die im Auftrag von US-Präsident Trump unterwegs sind. Die beiden mussten heute den ganzen Tag warten, und zwar auf ein Treffen mit dem russischen Präsidenten Putin. Am Abend haben die Gespräche dann aber angefangen. Laut russischen Staatsmedien sprechen die Sondergesandten mit Putin im Kreml. Dahinter steht ein neuer Versuch der USA, zwischen Russland und der Ukraine zu vermitteln. Stefan Lack.
5: US-Präsident Donald Trump hatte vor der Reise einen neuen Anlauf zur Beendigung des Ukraine-Kriegs angekündigt, ohne jedoch Einzelheiten zu nennen. Nach einer längeren Phase ohne größere Fortschritte wollen die USA ihre Vermittlungsbemühungen zwischen Russland und der Ukraine nun wieder intensivieren. Nach Angaben Trumps reisen die beiden Unterhändler mit einem Vorschlag zur Beendigung des Krieges zunächst nach Moskau und anschließend weiter nach Kiew. Damit würden sie erstmals auch die ukrainische Hauptstadt besuchen. Kreml-Sprecher Dmitri Peskow erklärte, Russland werde währenddessen eine 72-stündige Waffenruhe für Kiew einhalten. Damit kommt Moskau einer Bitte Washingtons nach. Auch die Ukraine wurde aufgefordert, während des Besuchs auf Angriffe gegen Moskau und die russische Energieinfrastruktur zu verzichten. Der Kreml dämpfte bereits im Vorfeld die Erwartungen. Peskow betonte, es gebe derzeit keine grundsätzlich neuen Ansätze für ein Ende des Krieges. Russland hält weiterhin an seinen zentralen Forderungen fest. Dazu gehört die Anerkennung der Annexion der Regionen Luhansk, Donetsk, Saporischschja und Cherson, einschließlich der Gebiete, die Moskau derzeit nicht vollständig kontrolliert. Die Ukraine lehnt dies ab und fordert als Voraussetzung für Verhandlungen einen sofortigen Waffenstillstand. Russland weist diese Forderung bislang zurück.
4: Der Beitrag von Stefan Lack. Ja, und bei uns hat sich die Bundesregierung in dieser Woche deutlich undiplomatischer gezeigt gegenüber Russland. Ein Monat war es her, dass am und um den Leipziger Flughafen Drohnen mit Sprengstoff entdeckt wurden. Diese Woche hat die Bundesregierung Russland dafür verantwortlich gemacht. Als Reaktion soll das russische Haus in Berlin schließen, das ist ein Kulturzentrum, und das Generalkonsulat in Bonn soll geschlossen werden. Russland will im Gegenzug die deutschen Goethe-Institute im Land schließen. Auf EU-Ebene wird an einem neuen Sanktionspaket gearbeitet. Damit will die EU das Russland schwerer machen, den Krieg gegen die Ukraine weiterzuführen. Mein WDR-Kollege Philipp Anft hat darüber mit Marie-Agnes Strack-Zimmermann gesprochen. Die FDP-Politikerin ist Vorsitzende des EU-Verteidigungsausschusses und die Frage an sie war, ob sie die Maßnahmen für richtig hält.
6: Ja, die sind richtig, die sind überfällig, es reicht aber nicht.
7: Trotzdem muss man ja sagen, wenn wir kurz bei diesen Kulturinstitutionen bleiben, das Russische Haus und die Goethe-Institute, die waren ja sowas wie die letzten kulturellen Verbindungsstränge zwischen Russland und Deutschland. Ist das nicht auch ein Verlust, wenn die gekappt werden?
6: Das wäre ein Verlust, wenn es darum gegangen wäre, also dass das Goethe-Institut geschlossen wird. Das ist in der Tat bedauerlich, weil die wirklich in ganz Russland aktiv sind. Das musste man aber einpreisen, das russische Haus selber. Da können Sie Kasatschok lernen, da können Sie auch backen und tanzen und anderes lernen. Aber am Ende war es eben eine Spionagezentrale. Die Franzosen haben uns darauf hingewiesen, was sich dort alles abspielt. Das konnte man an der Stromrechnung sehen und so weiter und so fort. Und wir sollen einfach nicht naiv sein. Russland nutzt, das war vor 3-4 Jahren die russische Botschaft, jetzt sind es diese Institutionen. Das können wir uns nicht erlauben, 10 Minuten vom Bundeskanzleramt entfernt so etwas zu haben. Insofern ist es richtig, dass es geschlossen wird, und das haben wir auch immer gefordert.
7: Sie haben eben gesagt, das war überfällig, also hätten Sie die eigentlich schon früher zumachen wollen?
6: Schauen Sie, die Tatsache ist doch so, dass wir einen grausamen Krieg in der Ukraine erleben, dass Russland das zweite Mal nach 2022 die Ukraine angegriffen hat, dort vor allen Dingen gerade Zivilisten im Visier hat. Und weil eben Europa und darüber hinaus die westlichen Staaten beziehungsweise die auch für Demokratie kämpfen, an der Seite der Ukraine stehen, zieht jetzt Wladimir Putin alle Register. Und das bedeutet eben nicht nur in Anführungszeichen Cyberangriffe, das sind hybride Angriffe. Das sind Angriffe, wie wir sie gerade am Flughafen Leipzig erlebt haben. Das sind übrigens Terrorangriffe. Das sind Beeinflussungen, also Versuch, Meinung zu machen, Fake News. Ich könnte Ihnen ganz viel nennen. Übrigens auch dieser Fluchtversuch von über 60.000 Menschen in der spanischen Enklave in Marokko, ausgelöst durch eine TikTok-Information. Das sind alles hybride Kriege, unsere Gesellschaft von innen heraus zu zerstören. Und warum? Weil Wladimir Putin nach 4 Jahren letztlich keinen Erfolg hat. Seine Wirtschaft ist am Ende. Er verliert jeden Monat 30.000 Soldaten. Und wenn Sie das alles zusammennehmen, dann fokussiert er sich jetzt auf unsere Gesellschaft und zwar explizit, um Angst zu verbreiten. Und das können wir nicht ungeschehen machen. Und deswegen müssen wir eine klare Linie fahren, wegschauen. Nach dem Motto, wir sind jetzt mal ganz ruhig, dann wird dieser Sturm an uns vorbeiziehen. Dem ist nicht so. Wenn wir Frieden wollen, und das wollen wir wollen alle in Frieden leben, muss der Druck auf Russland so groß werden, dass überhaupt die Bereitschaft besteht, seitens Wladimir Putins sich an den Tisch zu setzen mit Zelensky, um für Frieden zu sorgen. Und das will er nicht. Und deswegen wären wir wirklich völlig verantwortungslos, wenn wir da nicht klare Kante beziehen würden.
7: Aber dann drehen wir es vielleicht mal um. Dann müsste man ja vielleicht fragen, ob diese Maßnahmen, die Deutschland jetzt angekündigt hat, in Reaktion auf diese hybride Kriegsführung, die wir seit einigen Jahren schon erleben, ob die denn ausreicht? Also welche Register würden Sie denn noch ziehen?
6: Nein, das reicht natürlich nicht aus. Und es ist natürlich, nachdem Bundeskanzler Merz doch sehr, möchte ich mal sagen, sehr präsent war und sagte, nach diesem versuchten Terroranschlag auf Leipzig, auf den Leipziger Flughafen, hat er ja sehr rustikale Sprache, dass die Täter dafür bezahlen müssten. Er hat dann letztlich den Innen- und Außenminister geschickt, um dann zu sagen, was Sache ist. Also das, was gerade genannt wird, das reicht natürlich nicht. Und das erste ist die Schattenflotte, die russische Schattenflotte, die nach wie vor in den Gewässern, auch in europäischen Gewässern sich bewegt. Und das muss unterbunden werden im Mittelmeer, in der Ostsee, in der Nordsee. Da sind wir noch viel zu, ich sag mal, vorsichtig. Und wir müssen deutlich mehr russische Staatsbürger sanktionieren. Wir gehen in Europa von mindestens 800 Namen aus, die wir kennen, die Einfluss nehmen, die Geschäfte machen auf unsere Kosten. Und was ganz elementar ist aus europäischer Sicht, dass wir die russischen Assets wieder auf den Tisch legen. Wir reden von 200 Milliarden. Die sind in Belgien geparkt. Das ist russisches Geld. Und das sollten wir nehmen, um die Ukraine zu unterstützen. Denn was die Ukraine braucht, ist finanzielle Unterstützung. Sie braucht mehr Mittel, auch damit die Gesellschaft weiter existieren kann. Und sie braucht vor allen Dingen Mittel, um sich zu wehren, vor allen Dingen gegen die brutalen Luftangriffe, die jeden Tag stündlich vor allen Dingen auch Kiew erreichen.
7: Diese russischen eingefrorenen Vermögen, die waren ja aber durchaus auch ein Streitthema in der EU. Also es geht ja immer wieder um die Frage, wie geeint ist die EU beim Vorgehen? Jetzt im Beispiel des Anschlagsversuchs auf den Flughafen hat Frankreich ja zum Beispiel Deutschland unterstützt, hat den russischen Botschafter auch einbestellt. Aber wenn wir generell drauf gucken, kurz zum Schluss, ziehen andere Mitgliedsländer ausreichend mit, wenn es um Sanktionen gegen Russland und die Unterstützung der Ukraine geht?
6: Also bei den russischen Assets bin ich optimistisch, dass es daran gescheitert, dass Belgien das blockiert hat. Belgien, dort liegt das Geld und wird dort auch zum Arbeiten genutzt sozusagen. Und da muss man den Belgiern, muss man sie unterstützen, damit sie wissen, dass sie das Risiko nicht alleine tragen. Dann bin ich relativ optimistisch. In der Tat, 27 EU-Staaten, da gibt es unterschiedliche Meinungen. Wir arbeiten allerdings gerade, was dieser Angriff auf Leipzig betrifft, weil Sie das gerade gesagt haben, das hat alle aufgeschreckt, dass jetzt eben auch in Deutschland so etwas passiert. Und das ist ja nur der Anfang. Sie können sicher sein, dass da noch mehr kommt und ich will hier keine Sorge verbreiten, aber das ist eben die Methode und da sind alle europäischen Staaten hellwach. Und noch ein letztes Beispiel, weil das gerade passiert ist, vor wenigen Tagen in Rumänien im Schwarzen Meer gibt es eine riesige Gasplattform, die auch uns in Europa in Zukunft mit günstigem Gas versorgen will. Dort ist im letzten Moment eine Seedrohne neutralisiert worden, die bewaffnet war und diese Station in die Luft jagen sollte. Das heißt, alle Länder, ich könnte Ihnen viele nennen, haben genau diese Probleme. Und da gibt es nur eins, wir können uns nur gemeinsam verteidigen. Keiner kann es alleine und genau das will Wladimir Putin verhindern. Übrigens auch durch die Beeinflussung von Wahlen, damit ihm wohlgesonnene knallrechte und knalllinke Parteien Erfolg haben. Das ist alles Programm von Wladimir Putin. Und da wir nicht blöd sind und nicht vor die Wand gelaufen sind, sollten wir uns entsprechend wehren. Und die Menschen haben ein Recht darauf, dass sie in Sicherheit leben können und dass Politiker sich darum kümmern.
4: Die Meinung der Vorsitzenden des EU-Verteidigungsausschusses Marie-Agnes Strack-Zimmermann von der FDP. Die Zeit, es ist 22.14 Uhr.
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4: Es ist gerade mal ein Jahr her, da waren die britischen Rechtspopulisten von der Partei Reform UK sehr gut gelaunt. Reform und ihr Parteichef Nigel Farage lagen in den Umfragen weit vorne und sie konnten die Labour-Regierung ziemlich unter Druck setzen, vor allem mit einer Diskussion über Einwanderung. Mittlerweile sieht es aber anders aus. Es gab Finanzskandale, es gibt politische Konkurrenz von rechts außen und seit Juli hat Großbritannien den neuen Premierminister Burnham, der ziemlich beliebt ist. Ja, und jetzt gibt es neue Vorwürfe gegen Reform UK. Es sieht ganz nach einem neuen Spendenskandal aus. Gerade war Parteitag in Birmingham und unsere Korrespondentin Franziska Hoppen war dabei. Ich habe sie gefragt, welche Vorwürfe es jetzt genau gegen Farage und Reform UK gibt.
8: Also ein Fernsehsender hat hier zum Start des Parteitags eine Doku ausgestrahlt und die zeigt heimlich aufgenommene Videos von einer Investigativgruppe namens Verbatim. Und zwei Mitglieder dieser Gruppe haben sich ausgegeben als reicher amerikanischer Vater und britischer Sohn und die haben dann mit Reform über eine Parteispende von 500.000 Pfund gesprochen. Und diese Aufnahmen zeigen dann, wie zwei Reform-Parteifunktionäre nach Wegen suchen, um an dieses ausländische Geld zu kommen, obwohl aber das britische Wahlgesetz solche Spenden nicht vorsieht. Und dann hat zweitens Reform auch noch eine Meinungsumfrage in Auftrag gegeben und diese zwei vermeintlichen Spender gebeten, die zu bezahlen, ohne aber klarzumachen, dass die Spender sind. Und diese Umfrage, die ist dann tatsächlich von britischen Zeitungen gedruckt worden, ohne dass klar war, dass dahinter Reform steckt. Und auf einem anderen Video sieht man Farage dann auch noch, wie er mit diesen beiden vermeintlichen Spendern Austern isst und Champagner trinkt. Also der Vorwurf ist, dass zumindest ein paar Mitglieder, vielleicht auch Farage selbst, das mit dem Gesetz und der Wahrheit an der Stelle nicht so genau nehmen.
4: Jetzt sind das ja nicht die ersten Vorwürfe dieser Art. Was gab es denn davor schon alles an Problemen?
8: Genau, also gegen Farage läuft auch gerade eine parlamentarische Untersuchung, weil er ein Geschenk von 5 Millionen Pfund nicht ordentlich deklariert haben soll. Das kam von einem Kryptomilliardär kurz bevor Farage 24 seine Kandidatur bei der Parlamentswahl angekündigt hat. Und dann ermittelt auch noch die Londoner Polizei wegen Zahlungen an Reform, die über ein Unternehmen erfolgt sind, das der stellvertretende Vorsitzende der Partei Richard Tice kontrolliert. Also da ist jetzt einiges zusammengekommen.
4: Was heißt denn die ganze Affäre jetzt für Nigel Farage und was bedeutet das für seine Bedeutung im Land?
8: Also der hat ja hier eigentlich so ein Teflon-Image, das ewige Aufstehmännchen. Aber ich würde sagen, die letzten Wochen und jetzt auch diese Enthüllung, die haben schon an diesem Image gekratzt. Wir können ja auch mal in die Umfragen gucken. Das Meinungsforschungsinstitut YouGov, das hat jetzt neulich gefragt, welche Wörter würden die Leute denn am ehesten benutzen, um Farage zu beschreiben? Und die häufigsten Wörter waren Rassist und Lügner. Und nur 19% hatten das Gefühl, dass Farage auch das Zeug zum Premier hat. Das fällt jetzt natürlich, wenn man nur die Parteimitglieder befragt, positiver aus. Aber auch da haben zuletzt nur 54% gesagt, dass sie Farage für vertrauenswürdig halten. Und dazu kommt jetzt eben, dass Reform in den Umfragen auf Platz 2 oder 3 liegt, je nachdem, wo man guckt, aber auf jeden Fall nicht mehr an erster Stelle. Also dieser große Aufschwung, den sie hatten, der scheint jetzt erstmal vorbei zu sein.
4: Ja, jetzt gehören die Rechtspopulisten von Reform UK ja oft zu den ersten, die anderen Parteien gerne Korruption und Vetternwirtschaft vorwerfen. Schaden Reform denn die eigenen Skandale überhaupt?
8: Also wenn man mit den Unterstützern spricht, hat man nicht das Gefühl, dass es der Partei zu sehr schadet. Die wittern da eher eine Verschwörung. Aber dieser Höhenflug, der ist eben schon ins Stocken geraten. Manche Meinungsforscher sagen, das Plateau ist jetzt auch erreicht. Also mehr Stimmen wird Reform nicht kriegen. Und bei diesem Versuch, die Partei jetzt zu professionalisieren, kommen diese Skandale natürlich ungelegen und einige der Vorwürfe sind auch sehr ernst. Aber das Problem ist, dass Reform ja sehr stark an diese Person Farage gebunden oder darauf konzentriert ist. Also es gibt gar keine richtige Alternative zu ihm. Man muss aber auch sagen, das Stehauf-Männchen, auch wenn Reform in den Umfragen gesunken ist, sie liegen immer noch bei über 20%. Also ich würde sagen, mal abwarten.
4: Die britischen Rechtspopulisten von Reform UK und Parteichef Farage sind mutmaßlich mit einem neuen Spendenskandal konfrontiert. Dazu waren das Infos aus Birmingham von unserer Korrespondentin Franziska Hoppen.
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4: Ja, und zwar mit dem Abendspiel der zweiten Fußball-Bundesliga. Stephanie Lavoie verfolgt das für uns.
9: Dynamo Dresden gegen den VfL Bochum. Es steht 1:2 und wir blenden uns auf die Schlussminuten von Erik Bader, der ist unser Reporter.
10: Zwischen Dynamo Dresden und dem VfL Bochum. Aktuell ruht die Partie ein kleines bisschen, weil der eingewechselte Okpala da zu Boden gegangen war in der Vorwärtsbewegung mit dem Bochumer Witzek. Allerdings dann keine Absicht beim Foulspiel oder dergleichen. Deswegen geht es da ohne weitere Verwarnungen weiter. Und man merkt, ja, auch Trainer Thomas Stamm von Dynamo Dresden, der wird natürlich hibbelig, genauso wie Uwe Rösler. Ich habe das Gefühl, der hat schon mehr als nur einen Stresskaugummi hier verdaut, wahrscheinlich schon vor lauter Schreck. Denn es geht hin und her und vor allem Dynamo Dresden hatte einige hochkarätige Chancen, um doch noch den Ausgleich zu erzielen. Jetzt bleibt ihnen nicht mal mehr eine anderthalbe Minute, um vielleicht doch noch hier den Punktgewinn zu Hause zu feiern. Zumindest was die Anstrengungen anbelangt in Halbzeit 2, das muss man so festhalten, wäre das gar nicht so unverdient. Da hatte Bochum teilweise auch ein bisschen Dusel, da musste auch mal ein Pfosten mit aushelfen. Manchmal hat es aber auch an der nötigen Präzision bei den Dresdnern gefehlt. Und Bochum hat dann auch hier und da gut das Ganze, was Dresden zu bieten hatte, wegverteidigt. Bochum selbst allerdings in den letzten Minuten nicht ohne wirklich eine gute Chance. Also da hat es ein bisschen gefehlt an der eigenen Bereitschaft, dann doch nochmal den Deckel drauf zu machen. Man hat da Dynamo Dresden eher das Feld überlassen, die jetzt wieder versuchen, aus der eigenen Abwehr heraus einmal anzulaufen. Ball noch in der Abwehrreihe, wandert jetzt aus dem Zentrum rüber auf die rechte Seite. Sterner wird da gesucht. Bei ihm wäre Okpala, aber Sterner einmal am Bochumer vorbei. Dann versucht das mit einem Heber rüber auf die linke Seite. Schöner Ball, da ist viel Platz. Jetzt sind sie im 16er, die Dresdner. Geht noch was, Abschluss wird gesucht, abgefälscht. Und es gibt noch mal einen Eckball für Dynamo Dresden. Nachdem Bob Zien sich gedacht hat, komm, ich probier's mal aus der Drehung. Einfach mal abzielen, abgeblockt das Ding. Und das könnte jetzt die letzte Aktion in dieser Partie sein. Ecke Nummer 8. Und die über 30.000 Zuschauer, die machen ordentlich Rabatz hier im Rudolf-Harbig-Stadion. Nachspielzeit, offiziell Geschichte. Das wird der Schlusspunkt sein. Ecke kommt jetzt von Sterner auf den kurzen Pfosten, rausgeköpft von Bochum. Ball aber immer noch heiß, wird nochmal per Kopf reingelegt. Bochum jetzt am Ball im eigenen 16er, drischt das Ding raus. Das muss es gewesen sein und das ist es auch. Der Unparteiische pfeift ab. Bochum gewinnt diese Partie hier bei Dynamo Dresden mit 2:1.
9: Die weiteren Ergebnisse von heute. Spitzenreiter Nürnberg und Kiel trennten sich 2:2 und Wolfsburg und Cottbus 4:4. Kaiserslautern besiegte Darmstadt 3:0. Ein Remis, das sich wie ein Sieg anfühlt. Im Abendspiel der ersten Liga boten mutige Schalker dem FC Bayern Paroli. Aus Gelsenkirchen berichtet Holger Dahl.
11: Durch das 0:0 auf Schalke endet eine lange Serie des deutschen Meisters. 67 Spiele in Folge waren die Bayern Tabellenführer. Schalke verteidigte leidenschaftlich und konnte sich auf einen starken Torwart Loris Karius verlassen. Die wenigen hochkarätigen Bayern-Chancen durch Brown und Kane vereitelte Karius. Bei einem Diaz-Lupfer klärte Kurucay in letzter Sekunde. Aufsteiger Schalke selbst hatte so gut wie keine echte Torchance, bejubelte am Ende aber den hart erkämpften Punkt.
9: Tabellenführer ist nun Freiburg nach dem 1:0 in Paderborn. Dortmund drehte die Partie in Hoffenheim und machte aus einem 0:2 ein 3:2. Ein Comeback auch für Elversberg. Der Aufsteiger siegte in Mönchengladbach durch ein Tor in der Nachspielzeit mit 4:3. Leverkusen gewann gegen Union Berlin mit 4:0. Aufopferungsvoll kämpfende Bremer besiegten Leipzig überraschend deutlich mit 3:1. Bastian Schweinsteiger durfte sich am Abend als Glücksfee betätigen. Im Rahmen der Sportschau zog Schweini die Partien der zweiten Runde des DFB-Pokals. 4 Erstligaduelle stehen nun Ende Oktober an. Dortmund trifft auf Bremen, der HSV auf Frankfurt. Paderborn bekommt es mit Stuttgart zu tun und Köln mit Union Berlin. 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Zweites Spiel, erster Sieg. Die deutschen Basketballfrauen haben bei der WM in Berlin die Japanerinnen mit 74:58 besiegt. Armin Lehmann hat die Partie gesehen.
12: Die Erleichterung stand den DBB-Frauen ins Gesicht geschrieben, aber auch der Stolz über die eigene Leistung. Mental war es ein Kraftakt, nur 24 Stunden nach dem Debakel gegen Spanien, dann im zweiten Gruppenspiel gegen Japan, eine derartig starke Leistung abzuliefern. 74:58 gewonnen, den Größenvorteil gegen die Asiatinnen eiskalt ausgenutzt und dann hatte das deutsche Team mit Frieda Bühner die überragende Spielerin auf dem Parkett in der ausverkauften Max-Schmeling-Halle. In der Gruppe A haben jetzt alle vier Teams einen Sieg und eine Niederlage. Die beiden entscheidenden Spiele gibt es dann zeitgleich am Montag. Deutschland trifft dabei auf Mali.
9: In der Handball-Bundesliga hat die SG Flensburg Handewitt Erlangen mit 38:33 besiegt. Im Nordderby gewann Hannover Burgdorf gegen den HC Hamburg 30:28. Gummersbach und Melsungen spielten 31:31. Der Bergische HC unterlag den Rhein-Neckar-Löwen 26:27. Die Formel 1 gastiert an diesem Wochenende im Ferrari-Land. Es war allerdings nicht die Scuderia, die beim Qualifying in Monza für Aufsehen sorgte. Lena Bergmann berichtet.
13: Pierre Gasly sorgt für die Überraschung der Saison. Der französische Alpine-Pilot stürmt in Monza zu seiner ersten Pole-Position überhaupt und schiebt den favorisierten George Russell im Mercedes auf Rang 2. Für Ferrari reicht es am Ende noch etwas glücklich dank einer Strafe für Oscar Piastri zu den Startplätzen 3 und 4. Die Leistung der Scuderia bei der Qualifikation zum Heimspiel in Italien war vergleichsweise schwach. Auch für Nico Hülkenberg lief es durchwachsen. Der Audi-Pilot geht als 12. an den Start. WM-Spitzenreiter Kimi Antonelli steuerte seinen Silberpfeil auf Rang 7. Wegen eines Motorenwechsels muss der Italiener aber von ganz hinten in seinen Heim-Grand Prix starten, der am Sonntag um 15 Uhr beginnt.
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14: Und das war der Sport mit Stephanie Lavoie. Ja, bei uns geht es jetzt mal um Blumen, genauer gesagt um einen Verein, der sich für eine besonders nachhaltige Blumenproduktion einsetzt, die Slowflower-Bewegung. Die Idee ist, Blumen im eigenen Garten oder Hof wachsen zu lassen und möglichst wenig Wasser und keine industriellen Hilfsmittel dabei einzusetzen. Unsere Reporterin Franziska Dreves wollte wissen, wie das genau aussieht und hat dazu eine Slowflower-Gärtnerin in Mecklenburg-Vorpommern getroffen.
15: Honigbienen fliegen von Blüte zu Blüte im Garten von Christine Siebert, mitten in der Natur, umgeben von alten Aussiedlerhöfen und weiten Feldern.
16: Also die Honigbienen sind hier auf alle Fälle jetzt gerade bei den Skabiosen, ne? Weil ich habe hier drei verschiedene Sorten Skabiosen im Beet. Da gibt es ordentlich was zu holen. Das sind ganz viele kleine Punkte, die zusammenkommen. Aus diesen kleinen Knöpfchen kommen dann die einzelnen Blütenblätter hervor. Ich mag sie, weil sie so verschiedene Stadien haben, die einfach in den Sträußen auch unheimlich schön aussehen. Und sie halten gut.
15: Neben den Skabiosen blühen Sonnenhüte, Löwen, Mäuler, Sommerrittersporn, auch erste Dahlien. Christine Siebert bietet ihre Blumen seit diesem Frühjahr an. Auf der Suche nach Blumensamen stieß sie im Internet auf die sogenannte Slowflower-Bewegung.
16: Ja, wir setzen uns dafür ein, dass gerade die Schnittblume wieder vermehrt vor Ort, also in der Region, wachsen sollte. Saisonal vor allen Dingen, so wie jetzt auch klassischerweise bei Spargel oder Erdbeeren. Da warte ich ja auch auf die Zeit, bis es hier wächst. Und dafür stehen wir eben ein, dass wieder die Wertschätzung auch für die Blume da ist. Dass ich nicht rund um die Uhr und nicht Ende Januar rote Rosen haben muss, weil nur weil ich es möchte.
15: Mehrere hundert Schnittblumenfans, Männer wie Frauen, ausgebildete Floristen, Gärtner, aber auch Menschen, die ihr Hobby ausleben, gehören dieser Bewegung an. Im Oktober 2022 schlossen sie sich zum Slowflower-Verein zusammen. Dessen Landkarte zeigt bundesweit, in allen Regionen gibt es Blumen, die nachhaltig angebaut werden. Ohne Steckmasse und chemischen Pflanzenschutz. Nur organisch gedüngt. Christine Siebert und ihr Mann haben im vergangenen Herbst erstmals 900 Tulpen und knapp 100 Narzissenzwiebeln gepflanzt und ihr Kleinunternehmen Karma Bouquet angemeldet.
16: Ich bin schon immer ein Blumenmädchen. Ich weiß noch früher bei meiner Oma und Opa im Garten, Dahlien zum Beispiel, wenn Oma die geschnitten hat, das war so ein spezieller Geruch oder Duft besser gesagt. Den habe ich heute noch. Wenn ich jetzt anfange, dann fühle ich mich zurückversetzt. Also Blumen wecken in den, ja eigentlich in allen Menschen Emotionen.
15: Hauptberuflich ist die 44-jährige Quartiersmanagerin in Bützow und betreut dort eine soziokulturelle Begegnungsstätte. Ihre Blumen bietet sie mittlerweile über die Gemeinde-App an. Auch in einem Naturkostladen in Güstrow, auf Regionalmärkten oder als Vasenfüllungen für Veranstaltungen.
16: Nach dem ersten Regionalmarkt bekam ich wirklich eine Woche später auch von einer Frau, das war so herzerwärmend, ich brauche unbedingt nochmal ihre Tulpen. Das war so einfach mitten ins Herz rein und du denkst, jo, alles richtig gemacht, weil einfach die Qualität geschätzt wird. Der Sinn dahinter, warum denn die Tulpen von mir? Weil wir natürlich auch etwas teurer sind als die klassischen Tulpen aus dem Supermarkt.
15: Ab Ende Oktober ruhen die Beete. Dann ist Zeit, sich zu treffen. Mit Vereinsmitgliedern aus Deutschland, Österreich und der Schweiz.
16: Man fährt eigentlich nach dem Treffen immer wieder mit vollen Akkus nach Hause, weil man Gleichgesinnte trifft und wir sind glaub, fast 500 Leute. Wenn wir dann uns da alle gegenseitig auch wieder pushen oder auch mal sagen, hey, das lief total doof dieses Jahr und dann geht's nächstes Jahr dann quasi mit gefüllten Akkus weiter.
15: Und mit neuen Plänen, etwa ein Blumenbeet zum selber pflücken auf dem eigenen Hof als Erlebnisort. Irgendwann möchte Christine Siebert ganz vom Verkauf ihrer Blumen leben.
14: Die Slowflower-Bewegung in Mecklenburg-Vorpommern, das war der Beitrag dazu von Franziska Drewes. Diese Woche hat die Bundesregierung erklärt, Russland wäre verantwortlich für die Drohnen, die vor einem Monat am Flughafen Leipzig gefunden wurden. Als Reaktion will die Bundesregierung etwa russische Einrichtungen in Deutschland schließen. Wie die EU auf diese Pläne schaut, das ist gleich nach den Nachrichten unser Thema im Podcast.eu.
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1: Um 22.30 Uhr mit Martin Wilhelmi. In Moskau haben am Abend die neuen Gespräche über ein Ende des Ukraine-Krieges begonnen. Wie Staatsmedien berichten, empfing Präsident Putin die US-Unterhändler Witkoff und Kushner. Aus der NDR-Nachrichtenredaktion Katharina Jetter.
17: Die beiden US-Unterhändler wollen im Ukraine-Krieg vermitteln. Morgen wollen Witkoff und Kushner dann in die ukrainische Hauptstadt Kiew weiterreisen. Es wird ihr erster Besuch dort sein. Russland hat erklärt, man werde ab Mitternacht 3 Tage lang keine Angriffe auf Kiew fliegen. Die Ukraine hat angekündigt, dass sie in diesem Zeitraum gar keine Luftangriffe fliegen werde. In den vergangenen Monaten lagen die diplomatischen Gespräche auf Eis, weil Washington sein Augenmerk auf den Krieg gegen den Iran gerichtet hatte.
1: Der Bund unterstützt das Land Berlin bei den Ermittlungen zum Hackerangriff auf Teile der Verwaltung. Nach Angaben des Bundesinnenministeriums sind unter anderem das Bundeskriminalamt und der Verfassungsschutz beteiligt. Eine kriminelle Hackergruppe hatte gestern mehr als 1,4 Millionen Dateien im Darknet veröffentlicht, darunter Personalakten aus dem Berliner Verwaltungsbetrieb, Protokolle und Passwörter. Der Tagesspiegel berichtet, es seien auch Daten besonders schützenswerter Einrichtungen veröffentlicht worden, darunter die von Heizkraftwerken, Tanklagern, Notstromanlagen und Umspannwerken. Bundeskanzler Merz hat die Einigung auf das Sparprogramm bei Volkswagen begrüßt. Auf einer Wahlkampfveranstaltung der niedersächsischen CDU in Langenhagen bei Hannover betonte der Bundesvorsitzende, wie wichtig VW für die deutsche Industrie sei. Aus Hannover Torben Hildebrandt.
18: Merz hat wörtlich gesagt, ein Streit auf offener Bühne wäre alles andere als hilfreich gewesen für VW. Gleichzeitig sieht er den Verlust der Arbeitsplätze aber auch natürlich als Problem. Die Krise bei VW sei beispielhaft, so Merz. Uns gehen im Augenblick in großem Umfang Industriearbeitsplätze verloren, warnte der Kanzler. Diesen Trend müsse und wolle er stoppen. Deutschland muss ein Industrieland bleiben, so Merz weiter.
1: Rund 3 Monate nach dem Start der neuen E-Auto-Kaufprämie sind bisher rund 52.500 Anträge bewilligt worden. Nach Angaben des zuständigen Bundesamtes wurden Fördermittel in Höhe von 230 Millionen Euro ausgezahlt. Die Höhe der Prämie richtet sich nach dem Einkommen und dem Automodell. Sie ist für Haushalte mit mittleren und geringen Einkommen gedacht. Die Bundesregierung will damit den Kauf von bis zu 800.000 E-Autos fördern. Und das Wetter in Deutschland. Nachts im Norden und Osten vereinzelt Schauer, ansonsten locker bewölkt bis klar bei 15 bis 6 Grad. Morgen Sonne und Wolken im Wechsel. In der Südhälfte häufig sonnig, bald dann 19 bis 29 Grad. Am Montag heiter bis wolkig, vereinzelt Schauer, 21 bis 32 Grad. Und ein Blick auf Dienstag, wechselnd bewölkt, einzelne Schauer bei 19 bis 29 Grad. Und das waren die Nachrichten.
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14: Die A3 Oberhausen-Arnheim ist zwischen Emmerich-Ost und Grenzübergang Elten wegen Bauarbeiten bis Montag um 5 Uhr in beiden Richtungen gesperrt. Die A3 Nürnberg-Passau ist zwischen Kreuz-Deggendorf und Hengersberg bis ca. 14 Uhr in beiden Richtungen gesperrt. A5, Frankfurt Richtung Kassel, zwischen Westkreuz Frankfurt und Nordwestkreuz Frankfurt. Da gibt es 3 Kilometer stockenden Verkehr nach einem Unfall auf dem Abbiegestreifen. Die A7 Flensburg Richtung Hannover ist zwischen Hamburg-Stellingen und Heimfeld wegen Bauarbeiten bis Montag um etwa 5 Uhr gesperrt. Die Umleitung führt ab Neumünster Süd über die B205, A21 und A1. Die A8 Neunkirchen Richtung Karlsruhe ist zwischen Limbach und Einöd wegen Instandsetzungsarbeiten bis Montag um 5 Uhr gesperrt. Die A8 Karlsruhe Richtung Stuttgart ist zwischen Pforzheim Süd und Heimsheim wegen Fahrbahnerneuerung bis Montag um 5 gesperrt. Die Umleitung führt über die U9. Die A24 Hamburg Richtung Schwerin ist zwischen Schwarzenbeck-Grande und Talkau wegen einer Baustelle bis Montagmorgen gesperrt. Die A43 Wuppertal-Recklinghausen ist zwischen Kreuz Bochum und Kreuz Recklinghausen wegen Brückenarbeiten bis Montag um 5 Uhr in beiden Richtungen gesperrt. Die A44 Kassel Richtung Dortmund ist zwischen Diemelstadt und Marsberg bis Montag um 5 Uhr wegen Bauarbeiten gesperrt. Die A45 Gießen Richtung Dortmund wird zwischen Haiger-Burbach und Willensdorf wegen Markierungsarbeiten von Mitternacht bis 5 Uhr gesperrt. Die A46 Heinsberg Richtung Düsseldorf ist zwischen Grevenbruch und Kapellen bis Montag um 5 Uhr wegen Bauarbeiten gesperrt. Die A59 Bonn Richtung Köln, da gibt es zwischen Spich und Flughafen Köln-Bonn 3 Kilometer Stau. Die A70 Schweinfurt-Bayreuth ist zwischen Knetzgau und Eltmann wegen Wartungsarbeiten bis morgen um etwa 8 Uhr in beiden Richtungen gesperrt. Und die A648 Eschborn Richtung Frankfurt ist zwischen Westkreuz Frankfurt und Theodor-Heuss-Allee wegen einer Fahrraddemo gesperrt. Fahren Sie vorsichtig und kommen Sie gut an.
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14: Mit Alex Grantl. Einen Monat war es am Dienstag her, dass am Flughafen Leipzig eine Sprengstoffdrohne gefunden wurde. Später noch weitere Drohnen im Umkreis des Flughafens. Und nach genau einem Monat hat die Bundesregierung Russland dafür verantwortlich gemacht. Die russische Regierung streitet das aber ab. Als Reaktion will die Bundesregierung etwa russische Einrichtungen in Deutschland schließen lassen. Die EU unterstützt diese Pläne. Das hat sich auch bei den Treffen der EU-Außenminister und der EU-Verteidigungsminister gezeigt. Unsere Korrespondentin Sabrina Fritz war in Irland dabei. Und darum geht es jetzt im Podcast.eu mit Katrin Schmidt.
19: Es stand ja allerlei auf der Agenda. Du warst auf vieles vorbereitet. Und am Ende wurde genau über eine Sache vor allem gesprochen. Die Drohne.
20: Ja, die deutsche Drohne, muss man sagen, oder die deutsche vereitelte Drohne, ja. Die ist wirklich in den Mittelpunkt gerückt und der Anschlag war ja schon, oder der vereitelte Anschlag, ein bisschen länger her. Aber, dass die Bundesregierung ganz klar Ross und Reiter genannt hat und gesagt hat, wir sind uns sicher, da steckt Russland dahinter und auch gleich Maßnahmen getroffen hat, das war schon etwas, was bei den anderen EU-Partnern für sehr viel Aufmerksamkeit und auch für Reaktionen gesorgt hat.
19: Also vielleicht nochmal ganz konkret, es war Anfang August, da hat man diese Drohne gefunden am Flughafen Halle-Leipzig, war mit hochexplosivem Sprengstoff quasi bestückt, neben einer ukrainischen Frachtmaschine aufgefunden, die eigentlich NATO-Gerät transportieren sollte, wahrscheinlich in die Ukraine zur Unterstützung natürlich der Ukraine. Insofern lag der Verdacht schon nah und dann hieß es dann kurz zuvor vom Kanzler, wir haben Hinweise, wer es war und die werden bezahlen und
20: genau,
19: dann haben sie die Konsequenzen.
20: Genau, von dunklen Mächten wurde ja erstmal nur gesprochen, genau.
19: Und die Konsequenzen fielen jetzt hart aus oder wie wurde das auch bewertet?
20: Unterschiedlich. Also es sind ja, können wir nochmal sagen, das russische Haus in Berlin wird geschlossen, der russische Botschafter wurde einbestellt. Also die einen sagen, das reicht nicht, die anderen sagen, naja, wir wollen jetzt auch möglichst deeskalieren und nicht weiter eskalieren. Was ich an Reaktionen gehört habe, war einerseits, dass europäische Staaten gesagt haben, naja, willkommen. Also wir erleben ja auch schon immer mal Drohnenvorfälle. Aber und darum hat das Ganze, glaube ich, auch nochmal für so viel Aufmerksamkeit gesorgt. Oder was wir auch gerade gehört haben, eine neue Eskalationsstufe, dass es halt wirklich eine Drohne war mit Sprengstoff bestückt, die also wirklich hätte auch großen Schaden anrichten können. Das war das eine. Und dann haben sich natürlich alle überlegt, ja, was können wir eben jetzt von EU-Seite zu diesem Fall oder auch zu den anderen tun?
19: Und also es ist nicht bei Applaus geblieben, kann man sagen, so nach dem Motto Solidarität mit Deutschland, wir unterstützen das. Wir haben einerseits, du hast beobachtet, Kaja Kallas, die hohe Außenbeauftragte der EU. Ne?
20: Ja, da muss ich dir eine Beobachtung mitteilen. Also ich war ja vor Ort und war ihr sehr nahe und sie hatte ein T-Shirt für diesen Tag gewählt und ich musste wirklich das bemerken. Da stand drauf Love and Peace und lauter Friedenstauben. Jetzt war nicht sicher, hat sie das durch Zufall gewählt oder wollte sie damit ein Signal setzen? Also auf jeden Fall, genau,
19: Love and Peace. Wer an Zufall glaubt in dem Fall, weiß ich nicht.
20: Egal,
19: also
20: gut,
19: darüber kann man
20: streiten.
19: Sie kriegt ja auch immer genug Kritik ab für solche Sachen. Jetzt nicht von uns und das lassen wir außen vor. Aber vielleicht interessant auch nochmal, weil sie hat sich auch rhetorisch am weitesten vorgewagt. Da können wir eben mal reinhören.
21: It is clear that it has all the hallmarks of state-sponsored terrorism. The question is, what do we do about this?
19: Sie sagt, staatlich finanzierter Terrorismus. Da sind manche zusammengezuckt. Aber vielleicht hat es auch den ein oder anderen Verteidigungsminister, Außenminister der anderen Staaten, jetzt nicht Deutschland, dazu bewegt, auch noch mal was aus der Tasche zu ziehen, weil es blieb nicht bei Applaus. Das wolltest du noch erzählen, ne?
20: Genau. Also wir haben ein Thema, was ich noch mal interessant fand, war, es ging viel um russische Visa. Also sie hat auch gesagt, viel zu viele Russen kriegen noch einfach ein Visum für die EU. Also das ist eins, dass man, auch wenn man sagt, naja, das könnte vielleicht auch den ein oder anderen russischen Soldaten treffen, der da jetzt weg will, Man will auf jeden Fall strenger sein, was Visa betrifft. Man will auf jeden Fall mehr Russen, russische Organisationen, Firmen auf Sanktionslisten setzen. Da sind jetzt 1600 Namen im Gespräch. Das heißt, die können nicht mehr in die EU einreisen. Die kommen nicht hier an ihr Geld. Mit denen darf man keine Geschäfte machen. Und dann haben wir immer dieses große Wort der Sanktionen. Das fiel natürlich auch immer. Das ist ja permanent, werden ja Sanktionspakete gepackt und da geht es halt auch nochmal russische Tanker, da geht es um russische Rüstungsfirmen, die immer noch Material aus Europa verwenden können und wie gesagt um russische Personen, die eben da auf Sanktionslisten gesetzt werden sollen.
19: Viele, viele kleinteilige Sachen, aber ich finde auch so am Ende bleibt hängen, den Tag, nachdem quasi in Berlin Ross und Reiter auch so offiziell benannt wurden, dann fast einen Monat nach dem Vorfall mit der Drohne, haben die anderen auch, ich denke an Frankreich, aber auch Belgien, Finnland, obwohl da jetzt keine Drohne war, gesagt, wir bestellen aber auch den russischen Gesandten ein. Ne? Und dann eben diese Überlegung jetzt mit den Visa, die du gerade geschildert hast. Und auch wahrscheinlich sehr, sehr symbolisch wichtig, für uns natürlich im Europa-Podcast ganz besonders, auch die Kommissionschefin hat sich gemeinsam direkt mit dem NATO-Chef hingestellt. Sie hatten zwar im Prinzip nicht viel Neues zu verkünden, wollten aber auch sagen, das ist jetzt hier was Besonderes. Auch das können wir uns noch mal ein bisschen länger anhören.
2: Leipzig marks a new escalation on European Union soil directly attributed to Russia. But it is part of a broader pattern of increasingly dangerous incidents. Repeated incursions in our airspace, drones that paralyze our airports, interference with our critical infrastructure. Europeans are faced with the hard truth that this is the new normal.
19: Schon bemerkenswerte Worte, würde ich sagen. Das neue Normal, sie hat es im Prinzip nochmal auf den Punkt gebracht. Russland überzieht letzten Wochen und Monaten Europa mit Angriffen oder mutmaßlich Russland. Ne? Nicht in jedem Fall ist es, muss man dazu sagen, ganz oft ist die Beweislage fast erdrückend. Dennoch wird es natürlich abgestritten, aber überzieht Europa mit Attacken auf Infrastruktur, auf den Luftraum und so weiter. Ja. Und du hast auch mal nach Zahlen gesucht.
20: Genau, also es gibt eine Zahl, dass es 40 Drohnenvorfälle in Europa in den letzten 6 Monaten gab. Es gibt eine Zahl, dass es 165, also deutlich mehr Sabotageverdacht Fälle allein in Deutschland gab. Also das Ganze geht ja auch alles so ein bisschen ineinander über. Ich glaube, auch wenn man jetzt so hört, einmal Drohnenvorfall, dann Sabotage in Umspannwerken. Also Europa wird so in Unruhe versetzt. Ja, und jetzt muss man auch noch mal sagen, die EU-Spitzen, also Kaja Kallas, von der Leyen, die Kommissionspräsidentin, der NATO-Chef, die warnen ja eigentlich seit Monaten und Jahren davor und sagen, mehr Aufrüstung macht was. Und viele Länder, vor allem je mehr sie im Süden sind, haben gesagt, ihr immer mit eurem Russland, sag ich jetzt mal so ein bisschen.
19: Wir haben andere Probleme.
20: Wir haben andere Probleme, ja, guckt mal, was bei uns ist, der Nahe Osten, die Flüchtlingsproblematik. Aber selbst diese Länder wie Spanien, wie Frankreich, die haben jetzt auch gesagt, wir sind solidarisch, wir verstehen das und wir unterstützen das. Ob sie am Ende dann auch wirklich mehr in ihre Verteidigung investieren, werden wir sehen. Aber das war für mich auch nochmal ein Signal und ein anderer Ton jetzt in Irland, dass alle Länder gesagt haben, wir sehen diese Bedrohung.
19: Und dennoch stellt sich ja die große Frage, die hast du auch oft beantworten müssen jetzt auch mit den ganzen Sendern der ARD, mit denen du gesprochen hast von Irland aus, reicht das denn, was da gemacht wird? Ist ja auch nie genug. Und ich hatte aber zum Glück die Gelegenheit, mit dem Sicherheitsexperten Christian Mölling zu sprechen, ist ja seit Jahren einer der häufig zitiertesten und gehört ein Experten, auch wenn es um den Ukraine-Krieg geht, ist Direktor des Thinktanks EDINA, also European Defense in a New Age, heißt das in voller Länge. Insofern hat er den europäischen Blick. Und ich wollte von ihm wissen, wenn man jetzt so anguckt, abgesehen von der Berliner Reaktion, was jetzt auch Europa und vor allem die NATO, die muss man auch mal nochmal sagen, hier bei uns in Brüssel sitzt, nur 6 bis 7 Kilometer vom Studio entfernt, ist das eine angemessene Reaktion?
3: Das Problem ist natürlich immer, wenn Sie als Institution NATO oder EU gefragt werden, was machen wir denn jetzt? Dann können Sie oft mal als erstes nur von Dingen reden, die schon da sind, weil für alles Neue brauchen Sie Geld und Beschlüsse der Mitgliedstaaten. Also das ist im Grunde genommen so ein Taschenspielertrick, in dem Sie gezwungen sind, wenn Sie Generalsekretär oder Kommissionspräsidentin einfach sind. Das gehört mit dazu. Das wesentliche Problem, das wir haben, ist, dass die Europäer hinter der Kurve sind. Also was die Zusammenarbeit der Geheimdienste angeht, was dann auch sozusagen das Hochfahren der geheimdienstlichen Mittel angeht und die Frage, wie weit gehen wir denn eigentlich im Umgang mit Russland, im Ausweisen von russischen Agenten und so weiter. Also wie weit koordinieren wir uns? Ich fand die Reaktion der EU-Europäer eigentlich sehr gut und verheißungsvoll, dass man sich auch mit Blick auf die Schattenflotte ja gesagt hat, ja, wir greifen das jetzt nochmal auf und dass Deutschland das selber bereit ist, das Thema nochmal auf den Tisch zu bringen und die Europäer darum zu scharen. Ich glaube, das ist wichtig, weil es hat erstens den Europäisierungseffekt nach dem Motto, okay, Solidarität, und zweitens, es setzt die Deutschen unter Druck, auf die europäische Münze einzuzahlen. Ja, und da jetzt auch etwas zu machen. Man kann nicht rufen und die Europäer kommen und dann nichts machen. Also es ist eine Art von Selbstverpflichtung, die daraus auch daraus rauskommt, die dann wiederum für Europa, glaube ich, ein positiver Effekt sein kann. Es gibt, so wie das im Krieg oder im Kriegsdiskurs auch, ist hier auch keine Wunderwaffe in dem Sinne. Nicht das eine Wundermittel, die eine sozusagen Silver Bullet, wie man so schön sagt, die alles lösen wird. Das ist ein mühsamer Weg. Und man muss auch dazu sagen, wir sind nicht diejenigen, die zurzeit diesen Weg beschreiben. Wir sind noch sehr reaktiv, sondern zurzeit ist Russland noch in der Lage, vorzugeben, worauf wir zu reagieren haben. Wenn wir das irgendwann überwunden haben, wenn wir definieren, wann und wo Konflikt ist, dann sind wir einen großen Schritt weiter. Dann können wir auch tatsächlich die Bedingungen eines Konfliktendes oder einer Konflikteinhegung tatsächlich anfangen zu definieren. Da sind wir aber noch nicht.
19: Was dann ja vielleicht auch vor allem die Rolle, die Aufgabe der NATO wäre, die andererseits als Verteidigungsbündnis da auch irgendwo sich Grenzen gesetzt hat. Dennoch, ich erinnere mich, als so die ersten Vorfälle mit Drohnen, die dann wahrscheinlich russischer Herkunft waren, die zum Teil auch abgeschossen wurden, aufkamen, schon einige Monate her, wurde mehrfach auch eilig Artikel 4 gezogen, also eine Konsultation bei der NATO. Das haben jetzt auch wieder viele gefordert im Umkreis des Leipziger Drohnenvorfalls. Geschah jetzt nicht. Ist ja auch nicht ganz klar, was die Folge davon ist. Also kurz und gut, würden Sie sagen, die NATO muss vielleicht auch nochmal überdenken oder neu definieren, ab wann auch welche Bündnisaktion, Bündnisverpflichtung in Kraft tritt?
3: Ja, das ist total schwer. Ich glaube, Sie haben recht. Es ist mittlerweile Routine geworden, weil es so viele Vorgänge gibt, die eigentlich dann im Alltag der NATO abgehandelt werden. Also dann Artikel 4, wo dann irgendwie, also Artikel 4 Konsultationen, also ein formales Instrument der NATO, so muss man es, glaube ich, nochmal kurz erklären, wo dann auch sozusagen Minister anreisen oder irgendwas. Das braucht man nicht mehr, weil man das im Grunde genommen schon durch die Alltäglichkeit eigentlich mit bearbeitet, dadurch, dass mehr passiert. Gleichzeitig sind wir halt eben noch nicht an der Schwelle, wo man sagen muss, da besteht zum jetzigen Zeitpunkt wirklich eine Kriegsgefahr. Zumindest glauben wir das nicht. Und von daher ist das eigentlich ein Ausdruck der, wenn Sie so wollen, der Sicherheitstransformation. Es wird normal, dass wir immer mehr und mehr mit Drohnen zu tun haben. Entweder sind die in Europa gestartet oder sie kommen aus Russland, fliegen nach Europa rein. Ich glaube, die wesentliche Aufgabe bleibt, das sind eigentlich zwei Dinge. Das eine ist, zwischen NATO und EU zu gucken, wie weit kann man tatsächlich unterstützen. Und die Unterstützung ist aber immer Richtung der Mitgliedstaaten. Denn die Staaten sind diejenigen, die am Ende entscheiden, ob Gewalt eingesetzt wird oder nicht. Das tut weder die NATO noch die Europäische Union. Dabei kann man unterstützen. Und es gibt immer eine Menge Sachen, die sozusagen auf der, ich sag mal, regulativen, rechtlichen Ebene noch geklärt werden müssen. Und da würde es der EU enorm gut anstehen, wenn sie als die Organisation, die viele dieser Richtlinien erlassen hat und sie verwaltet, ihre Kompetenz im Bereich der Richtlinien auch nutzt und sagt, folgende Dinge können wir rechtlich heute anders regeln und freier regeln, wenn die Mitgliedstaaten das wollen.
19: Also soweit Christian Mölling. Wir werden gleich noch ein bisschen mehr von ihm hören. Aber ich finde, es hatte viele interessante Punkte angesprochen. Und endet ja auch damit, die Staaten, wenn sie es denn wollen. Das ist ja auch immer so ein bisschen die Gretchenfrage. Ne? Ja. Er deutet ja an, wir kommen nicht richtig vor die Welle und all diese Sachen, um es mal flapsig aufzugreifen. Du beobachtest es ja sehr genau. Machen wir denn, vielleicht auch wenn es nicht die großen Schlagzeilen macht, aber machen wir denn Fortschritte jetzt mit europäischer Verteidigung und was alle Staaten auch da mittun und so weiter?
20: Also wir machen auf jeden Fall Fortschritte. Ich meine, wir haben ja dieses 5%-Ziel, wo ja alle gesagt haben, wir investieren jetzt 5% unserer Wirtschaftskraft in Militärleistungen. Das ist, wird alles Mögliche reingerechnet, egal. Also da machen wir auf jeden Fall Fortschritte. Aber, und das haben wir jetzt auch gerade wieder, es gibt einen Bericht vom EU-Rechnungshof, der wieder sagt, ja, das ist alles gut und schön, aber es ist immer noch nicht genug Geld im Spiel. Und da war Irland eigentlich, muss man auch sagen, ein krasses Beispiel. Also Irland, gut, kein NATO-Mitglied, will neutral bleiben, aber gibt trotzdem 0,2%, also ein Krümel seiner Wirtschaftskraft für Verteidigung aus. Und allein um jetzt diese Verteidigungsminister zu schützen, muss ein Kriegsschiff aus Großbritannien kommen. Also da sieht man schon, Es ist noch nicht bei allen Ländern gleich.
19: Großbritannien, das wiederum nicht EU-Mitglied ist.
20: Es ist war alles absurd. Aber es zeigt halt noch nicht, alle Länder sind da vor der Welle. Müssen vielleicht auch nicht. Es kommt auf die Großen an. An allererster Stelle muss man da Deutschland nennen. Die osteuropäischen Staaten sind schon sehr weit. Frankreich, Italien, nun gut. Also es ist noch einiges zu tun, aber ich glaube schon, dieses Ganze, und das ist einfach das Wichtigste, dass man Russland zeigt, man ist militärisch abwehrbereit, und das hat ja auch, muss man sagen, die Kommissionspräsidentin. Erst war es der Klimawandel, jetzt ist es die Verteidigung. Es ist ihr großes Thema. Sie sagt, wir müssen abwehrbereit sein, wir müssen einfach so viele Waffen haben, dass uns keiner angreift. Das ist ja ihr Mantra wirklich seit Wochen und Monaten. Dafür will sie mehr Geld im nächsten EU-Haushalt. Und ja, jetzt kommt es ja auch bald zum Schwur, ob die Mitgliedstaaten dazu bereit sind.
19: Also die EU strickt daran. Wir kommen aber nicht umhin, natürlich auch auf die NATO zu schauen. Ein Land hast du jetzt eben nicht erwähnt, zu Recht, weil du über die EU sprachst. USA.
20: USA, natürlich
19: im Umkreis der NATO. Und klar, da können wir jetzt natürlich viel spekulieren. Es ist auch wahnsinnig schwer momentan von der NATO, da irgendwie aktuelle Einschätzungen zu bekommen, ob man denn doch sich anders verhält angesichts der letzten Monate und der Vielzahl der Vorfälle, jetzt mal ganz neutral gesprochen. Wir wissen, es werden mehr Drohnen auch abgeschossen, einfach auch um zu zeigen, die Ostflanke wird besser geschützt.
20: Total.
19: Aber du, ich habe mir das diese Woche genau angeguckt, von der Leyen und Mark Rutte, die zusammen sich aufgestellt haben hier in Brüssel, den Tag nach den Berliner Konsequenzen sozusagen auf die Drohne. Ursula von der Leyen hat scharfe Worte gefunden, hat ja von der neuen Stufe gesprochen, kann man kritisch sehen, haben wir gehört. Aber Mark Rutte spricht weiter auch von diesem hybriden Krieg. Und auch dieser Begriff ist ja auch hier sehr ins Gerede gekommen. Ich konnte auch mit Christian Mölling, unserem Sicherheitsexperten, nochmal drüber sprechen. Hybrider Krieg, trifft es das noch? Und welche Ableitung muss daraus folgen? Das hat er gesagt.
3: Der Begriff ist schon ein bisschen älter. Am Anfang war der mal, glaube ich, ganz gut hergeleitet, ne? Dass man da eben so Mischformen von unterschiedlichen Sachen hat. Ich glaube, das trifft auch immer noch zu. Er wird aber immer mehr und mehr zu so einer Box, wo man alles reintun kann, und dann hat man so ein Wort dafür und man weiß gar nicht mehr so richtig, was damit passiert ist. Der appellative Charakter, dass das hier wirklich eine gefährliche Sache ist, der geht damit verloren, glaube ich. Das ist so ein bisschen so die Situation. Von daher, ich bevorzuge immer den Begriff des Konfliktes, weil zu einem Konflikt gehört kein Krieg. Bloß das Problem ist, in Deutschland, wir warten immer sozusagen darauf. Wir glauben, da käme jetzt noch ein großer Krieg irgendwie. Das Krieg ist erst dann, wenn geschossen wird. Nee, das ist eben nicht so. Also wir sind mitten in einem Krieg oder Konflikt des 21. Jahrhunderts. Da gibt es keine Kriegserklärungen mehr. Da ist es auch völlig normal, dass die gegenüberliegende Seite mit freundlichen Worten und über Frieden redet. Das ist auch nichts Ungewöhnliches im Krieg. Aber man muss sich, glaube ich, angucken, was die Handlungen sind. Und dann kann man ja bewerten. Man kann sehen, dass es mehr wird. Man kann auch gucken, was die russische Seite erklärt hat, was sie eigentlich vorhat. Und ich bin immer noch erstaunt, auch nach 4 Jahren, des Beginns des zweiten Überfalls Russlands auf die Ukraine, dass die Leute Putin nicht glauben, dass der das alles machen will. Dass es ihm letztendlich darum geht, die europäische Ordnung zu zerstören und dass ihm dafür jedes Mittel recht ist.
19: Gut, Sie sagen auch, also die Angriffe welcher Natur auch immer Russlands auf das NATO-Gebiet sind mehr geworden. Jetzt ist vielleicht die eine Frage, wie man es nennt. Da steckt ja wohl auch ein Stück weit dahinter. Würde man jetzt ein anderes Wort als hybrider Krieg finden, müsste man vielleicht auch eine ganz andere Reaktion auch sehr konkret zeigen. Aber abgesehen vom Wording, ist es denn jetzt auch so, dass die NATO ihre Planung, die ja bisher oft lautete, wir haben einen Plan bis 2030, dann könnte Russland in der Lage sein, uns noch stärker herauszufordern, uns dann zu verteidigen. Muss man das überdenken?
3: Ja, ich glaube, wir müssen das in zwei unterschiedliche Sachen unterscheiden. Das eine ist Deadline 2029, 2030. Ich glaube, ja, die steht noch. Das ist ja auch eine wichtige Diskussion gewesen, auch sozusagen unter Militärexperten, weil sie natürlich erstmal sagen müssen, wenn sie kriegstüchtig werden wollen oder was auch immer, bis wann machen sie das? Weil daraus leitet sich ganz viel ab, wie viel sie eigentlich können, wie viel Geld sie brauchen und wie viel Personal in welcher Zeit sie schaffen müssen. Deswegen war das auch so eine Fachdiskussion, die eigentlich dann in den öffentlichen Diskurs rübergeschwappt ist. Das war, glaube ich, aber nicht schlecht. Was jetzt gerade kommt, ist im Grunde genommen, dass immer mehr und mehr das Verständnis einsickert, es ist eben nicht nur das Militärische. Wir brauchen das Zivile, um das Militärische zu unterstützen. Es ist aber B, eigentlich auch die Grundlage aller Existenz. Weil hier geht es eben nicht darum, dass ein paar Soldaten kämpfen,

0: Hoffnung ist, dass die Deutschen im Grunde sich an dieses An-Aus gewöhnen und dann weniger wachsam werden. Das ist eigentlich im Grunde der Trick, den sie dabei versuchen. Und irgendwie dann beim 101. Mal, dann passiert es möglicherweise. Oder es passiert gar nicht, weil man eigentlich das erreicht hat, was man erreichen wollte, ohne dass ein einziger Schuss gefallen ist. Nämlich, dass die Europäer und die Deutschen aufgeben und sagen, ja, dann lass uns doch irgendeinen liederlichen Frieden machen. Wir nennen das dann so und dann sind alle beruhigt. Aber im Grunde genommen glauben wir, dass wir die Russen dann wieder vom Hals haben.
1: Also, soweit Christian Mölling. Vielen Dank nochmal an dieser Stelle. Ja, irgendwie auch ein schlüssiges Szenario, was er da zum Schluss aufmacht. Und wenn
2: Ja.
1: man sich das so anschaut und sagt, genau dahin soll es ja bitteschön nicht kommen, nach ja, herrschender europäischer Meinung, aus guten Gründen, ist natürlich jetzt die Frage, wir haben
2: Ja.
1: viele schon besprochen, aber Sabrina, wenn man es nochmal zusammenfassen wollte,
2: Also
1: vor die
2: gut.
1: Kurve kommen, was machen wir jetzt?
2: Genau, also guter Punkt von ihm fand ich auch nochmal. Und ich finde, das ist auch schwierig, wenn du die Menschen immer in so einer Art Alarmsituation hältst, ja, also jede Woche sagst, hier, wir müssen abwehrbereit sein und die Russen kommen und so weiter, dann stumpft man, was er ja auch sagt, so ein bisschen ab, ja, und die Leute wollen das nicht und wir kennen ja auch Umfragen, dass sie sagen, die Russen sind gar nicht so schlimm. Also, das ist einerseits politisch, muss man da, glaube ich, sehr aufpassen, wie man da kommuniziert, aber ganz klar, auf der anderen Seite,
1: Aber es ist ja also de
2: es ist
1: facto.
2: so, genau. Also muss die EU und auch die NATO müssen ihre Hausaufgaben machen. Und ich sage mal, die haben ja eine To-Do-Liste. Und für mich stehen da drei Sachen drauf. Das erste ist, sie müssen ihre eigene Abwehrfähigkeit stärken. Darüber haben wir schon gesprochen. Mehr Geld in Verteidigung, bessere Zusammenarbeit, schauen, wo sind die Lücken. Das zweite ist Sanktionen, also weiter Russland unter Druck setzen. Auch da gibt es ja Listen, Möglichkeiten, wir sind bei der Schattenflotte, wir haben ja auch drüber gesprochen. Also Sanktionen gegen Russland, eigene Abwehrfähigkeit stärken. Und das Dritte ist, und das dürfen wir bei allem nicht vergessen, ist es einfach weiter die Ukraine zu unterstützen. Und ich kann mir schon vorstellen, also der ukrainische Verteidigungsminister war ja auch in Irland und ich glaube, der hat sich vielleicht auch manchmal gedacht, ja, ihr jetzt mit euren, ich sage jetzt auch mal ein bisschen läppisch, also
1: Mit eurer
2: lapidar,
1: einen Drohne,
2: mit
1: ja.
2: eurer einen Drohne oder paar
1: Ja.
2: Drohnen, ja, jetzt macht ihr hier so, seid ihr so erschüttert. Wisst ihr, was bei uns jede Nacht hier passiert? Und das kann ich natürlich auch ein bisschen nachvollziehen. Also weiterhin die Ukraine unterstützen, das ist, glaube ich, wirklich, muss auf die Eins. Das ist das Allerwichtigste.
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3: Michael Mendl gehörte zu den bekanntesten deutschen Schauspielern im Theater, im Fernsehen und im Film. Jetzt ist Mendl mit 82 Jahren gestorben. Bundespräsident Steinmeier hat Mendls Arbeit gewürdigt, seine Erscheinung und seine unverwechselbare Stimme. Damit habe er Figuren geschaffen, die im Gedächtnis geblieben sind. Für die Darstellung von Bundeskanzler Brandt im Film Im Schatten der Macht erhielt Mendl die Goldene Kamera. ARD-Reporter Michael Heußen mit einem Nachruf.
5: Zum Film kommt Michael Mendl erst mit Mitte 40. Er spielt im Tatort einen Verdächtigen.
6: Es ist doch selten, dass sich einer Namen merkt.
5: Die Rolle des Undurchdringlichen, des Bösen, des Ehrgeizigen. Immer wieder verkörpert er mysteriöse, mehrschichtige Gestalt.
7: Da musste ich aufpassen, dass ich also nicht dauernd die Schurken nur spielte. Hab ich natürlich, ich habe sehr viele, weil ich war natürlich jetzt auch kein Blonder, also der blonde Liebhaber, der Held, sondern ich war halt der Charakterkopf.
5: Geboren als unehelicher Sohn eines katholischen Pfarrers in Lünen im Ruhrgebiet, nimmt er später den Namen seines Adoptivvaters an. Die Theaterkarriere beginnt schon mit 14. Vom Statisten arbeitet er sich hoch zum gefeierten Hauptdarsteller. Mit markanter Stimme spielt er nicht nur Bundeskanzler Brandt, er wird quasi zu ihm.
8: Mit der Agentenaffäre Guillaume und erkläre meinen Rücktritt.
7: Ich weiß noch, dass damals, als ich es gedreht habe, meine Lebensgefährtin sagte, so hör doch mal auf, immer wie Brandt zu sprechen. Ich konnte es gar nicht ablegen. Ich hatte den so inhaliert.
5: Mit seiner Krebserkrankung geht er sehr offen um.
7: Früher hatte ich Mitesser, habe mir das ausgedrückt und dann war es weg. Der Krebs ist halt auch ein Mitesser im übergeordneten Sinn. Und wenn er bei mir als Untermieter wohnt, dann kann ich ihn nicht rausschmeißen.
5: Nun ist Michael Mendl im Alter von 82 Jahren gestorben.
3: Ein Nachruf war das von Michael Heußen. Heute war viel los in Sachsen-Anhalts Hauptstadt. Mehr als 10.000 Menschen haben in Magdeburg ein Demokratiefest gefeiert und für Weltoffenheit demonstriert. Die AfD hat nur wenig entfernt ihren Wahlkampfabschluss begangen. Morgen können die Menschen dann einen neuen Landtag wählen.

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1: Um 23 Uhr mit Martin Wilhelmi. In Moskau haben am Abend die Gespräche zum Ukraine-Krieg zwischen Kreml-Chef Putin und den US-Unterhändlern Witkoff und Kushner begonnen. Putin empfing die beiden Gesandten von US-Präsident Trump im Kreml, wie im Staatsfernsehen und auf Fotos zu sehen war. Aus der NDR-Nachrichtenredaktion Torben Müller.
2: Putin sagte, dass es keine einfachen Gespräche seien und erklärte, dass Witkoff und Kushner inzwischen das Vertrauen der russischen Seite hätten. Kreml-Sprecher Peskow hatte die Wiederaufnahme von Verhandlungen erst nach Ankunft der US-Unterhändler in Moskau bestätigt. Demnach haben sie neue Vorschläge im Gepäck. Peskow nannte allerdings keine Details. Der russische Präsident hat unterdessen eine dreitägige Waffenruhe für die ukrainische Hauptstadt Kiew angeordnet. Sie soll gewährleisten, dass Witkoff und Kushner erstmals auch Kiew besuchen können.
1: Einen Tag vor der Landtagswahl haben in Sachsen-Anhalt in mehreren Städten Demonstrationen und Feste für Demokratie und Vielfalt stattgefunden. Auf dem Domplatz in Magdeburg versammelten sich tausende Teilnehmer zu einem Demokratiefestival. Veranstalter war das Bündnis Sachsen-Anhalt weltoffen. Initiativen, Vereine, Verbände und Einzelpersonen wollten mit der Aktion ein Zeichen für Demokratie und Vielfalt setzen. Die Sicherheitsbehörden in Sachsen prüfen nach dem Fund von Sprengstoffvorrichtungen an zwei Umspannwerken eine Verbindung zu ähnlichen Vorfällen in anderen Bundesländern. Die Sprengstoffvorrichtungen seien selbst gebaut gewesen und hätten darauf abgezielt, einen Kurzschluss an den Hochspannungsleitungen auszulösen. Dazu sei es aber nicht gekommen. Ein Zusammenhang mit den Anschlägen auf die Stromversorgung an Standorten in Nordrhein-Westfalen und Brandenburg wird nicht ausgeschlossen. Nach einem 48-jährigen Tatverdächtigen wird weiter gefahndet. Im Topspiel der Fußball-Bundesliga hat es am Abend keinen Sieger gegeben. Schalke und Bayern München trennten sich 0:0. Aus der Sportredaktion Stefanie Lavoie.
3: Der Meister war überlegen, doch der Aufsteiger trotzte den Bayern mit Leidenschaft und einem überragenden Torhüter Loris Karius. Damit sind die Bayern seit September 24 erstmals nicht mehr Spitzenreiter. Tabellenführer ist Freiburg nach dem 1:0 in Paderborn. Dortmund drehte die Partie in Hoffenheim und machte aus einem 0:2 ein 3:2. Ein Comeback auch für Elversberg. Der Aufsteiger siegte in Mönchengladbach durch ein Tor in der Nachspielzeit mit 4:3. Leverkusen gewann gegen Union Berlin 4:0. Aufopferungsvoll kämpfende Bremer besiegten Leipzig überraschend deutlich mit 3:1.
1: Und im Abendspiel der zweiten Liga hat Bochum in Dresden mit 2:1 gewonnen. Das waren die Nachrichten. Das Wetter in Deutschland: nachts im Norden und Osten vereinzelt Schauer, sonst locker bewölkt bis klar, 15 bis 6 Grad. Morgen Sonne und Wolken im Wechsel, in der Südhälfte häufig sonnig bei 19 bis 29 Grad. Am Montag heiter bis wolkig, vereinzelt Schauer 21 bis 32 und am Dienstag wechselnd bewölkt bei 19 bis 29 Grad. Die Zeit, es ist 23.03 Uhr.
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4: Die A3 Oberhausen-Arnheim ist zwischen Emmerich Ost und Grenzübergang Elten wegen Bauarbeiten bis Montag um 5 Uhr in beiden Richtungen gesperrt. Die A3 Nürnberg-Passau ist zwischen Kreuz Deggendorf und Hengersberg bis ca. 14 Uhr in beiden Richtungen gesperrt. Die A7 Flensburg Richtung Hannover ist zwischen Hamburg-Stellingen und Heimfeld wegen Bauarbeiten bis Montag um etwa 5 Uhr gesperrt. Die Umleitung führt ab Neumünster Süd über die B205, A21 und A1. Die A8 Neunkirchen Richtung Karlsruhe ist zwischen Limbach und Einöd wegen Instandsetzungsarbeiten bis Montag um 5 Uhr gesperrt. Die A8 Karlsruhe Richtung Stuttgart ist zwischen Pforzheim Süd und Heimsheim wegen Fahrbahnerneuerung bis Montag um 5 Uhr gesperrt. Die Umleitung führt über die U9. Die A24 Hamburg Richtung Schwerin ist zwischen Schwarzenweg Grande und Talkau wegen einer Baustelle bis Montagmorgen gesperrt. Die A43 Wuppertal-Recklinghausen ist zwischen Kreuz Bochum und Kreuz Recklinghausen wegen Brückenarbeiten bis Montag um 5 Uhr in beiden Richtungen gesperrt. Die A44 Kassel Richtung Dortmund ist zwischen Diemelstadt und Marsberg bis Montag um 5 Uhr wegen Bauarbeiten gesperrt. Die A45 Gießen Richtung Dortmund wird zwischen Haiger-Burbach und Willensdorf wegen Markierungsarbeiten von Mitternacht bis 5 Uhr gesperrt. Und die A46 Heinsberg Richtung Düsseldorf ist zwischen Grevenbruch und Kapellen bis Montag um 5 Uhr wegen Bauarbeiten gesperrt. Fahren Sie vorsichtig und kommen Sie gut an.
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4: Aus Hamburg von NDR Info mit Alex Grantl. Guten Abend. Ja, es sind jetzt keine 9 Stunden mehr, dann können die Menschen in Sachsen-Anhalt ihre Stimmen abgeben. Um 8 Uhr öffnen die Wahlräume für die Wahl eines neuen Landtags. So viel Aufmerksamkeit hat das Land wohl für noch keine andere Wahl bekommen. Und das liegt an den Umfragen der letzten Zeit. Denn da lag die AfD deutlich auf dem ersten Platz. Zur Erinnerung, die AfD in Sachsen-Anhalt wird vom Landesverfassungsschutz als gesichert rechtsextrem eingestuft. Wir schauen uns gleich den AfD-Spitzenkandidaten Siegmund genauer an. Aber erstmal der Blick auf Sven Schulze, der CDU-Spitzenkandidat und amtierende Ministerpräsident. Unser Reporter Lars Frohmüller stellt ihn vor und fängt in Schulzes Heimatort an.
5: Heteborn im Harz. 350 Einwohner. Hier kennt man sich und hier kennt man ihn. Sven Schulze, 47, Ingenieur, verheiratet, 3 Kinder. Ministerpräsident von Sachsen-Anhalt seit einem knappen halben Jahr. Seine Kindheit war behütet auf dem Land. Sein Kindergarten ein Steinwurf vom Haus entfernt. Und er erinnert sich gern daran.
6: Das erdet einen. Das ist hier wirklich eine tolle Zeit gewesen, aber auch eine Sache, wo man sieht, ich komme halt nicht aus Berlin oder auch nicht aus der Großstadt, sondern ich komme halt aus einem kleinen Dorf mit ganz vielen tollen Möglichkeiten, die man als Kind gehabt hat. Und das bin ich auch dankbar für diese Zeit.
5: Und im Dorf packt man auch mit an. Schweinezucht bei den Großeltern ist ihm nicht fremd. Manche sahen ihn auch schon auf einem Traktor in der Landwirtschaft. Am Ende wird er aber deren Minister.
6: Ich sag mal, die alten Heteborn haben immer gesagt, du gehst mal in die LPG. So, dann kam die Wende. Ich wurde später Ingenieur. Und wenn ich denn hier war und so die Älteren wieder getroffen habe, dann haben die manchmal gesagt, wir haben doch gesagt, du gehst mal in die Landwirtschaft, als ich dann Landwirtschaftsminister auch wurde. Ja. Und deswegen, wenn man da so groß geworden ist auf dem Dorf, hat jeder irgendwas mit Landwirtschaft zu tun gehabt und da ist man noch stolz drauf.
5: Zunächst war Politik gar nicht geplant. Es ist ein Zufall. Er gründet einen Sportverein mit seinen Freunden, weil es im Dorf keine Großfeldmannschaft gab. Zusammen errichten sie den Sportplatz und ohne das Projekt hätte er gar nicht in die CDU gefunden.
6: Das ist schon so, ja. Also ich habe damals die Chance bekommen, hier auch im Vorstand mitzuarbeiten, als der Verein gegründet wurde. Und so hat es mir zumindest der Bürgermeister damals gesagt, dass das auch einer der Gründe war, zu sagen, Mensch, man hat mich mal angesprochen, die beten auch für den Gemeinderat zu kandidieren.
5: Und dort macht er schnell Karriere. Vom Europaparlament geht es bis ins Ministeramt. Manchmal auch über Ellenbogen. Er zeigt sich immer wieder kritisch zur eigenen Partei in Richtung Angela Merkel und jetzt aktuell auch gegen Friedrich Merz. Für ihn ist wichtig, dass die Themen Sachsen-Anhalt auch im Bund politisches Gehör finden.
6: Ein Ministerpräsident zu sein, das ist schon eine Aufgabe. Man muss ja auch das Land vertreten. Man hat die Gespräche mit den anderen Ministerpräsidenten beispielsweise auf der Ministerpräsidentenkonferenz, wo die genau auf jedes Wort, auf jede Zeile, auf jeden Satz achten und dann auch relativ schnell bewerten, ist das, was der Ministerpräsident Sachsen-Anhalt sagt, hat das Substanz oder ist es einfach nur irgendwas dahergeredetes? Und das ist das Wichtige, dass man halt durch Inhalte, durch Leistung auch überzeugen muss und damit das Land auch vernünftig vertreten kann.
4: CDU-Spitzenkandidat Sven Schulze im Porträt von Lars Frohmüller. Und damit schauen wir auf den Spitzenkandidaten der AfD. Ulrich Siegmund ist bisher Fraktionschef der AfD im Landtag von Sachsen-Anhalt. Ja, und er ist ein Grund für das große Interesse an der Wahl. Vor allem geht es dabei um die Frage, wie stark die AfD abschneiden wird und ob sie dann erstmals in einem Bundesland an die Regierung kommt. Unser Reporter Engin Haupt stellt den AfD-Spitzenkandidaten vor.
7: Ulrich Siegmund, der heute das Gesicht der AfD in Sachsen-Anhalt ist, wächst in Tangermünde in der Altmark auf. Eine Kleinstadt mit etwa 10.000 Einwohnern, in der er behütet aufwächst, wie er sagt.
8: Meine Kindheit war auch so, dass meine Eltern mir früh beigebracht haben, dass nichts vom Himmel fällt, dass Dinge erwirtschaftet werden müssen, dass man dafür arbeiten muss und dass man sie sich selbst auch erarbeiten muss.
7: Kurz vor dem Abitur schmeißt er die Schule, macht stattdessen eine kaufmännische Ausbildung. Später studiert er an einer Fernuni BWL und Wirtschaftspsychologie.
8: Die Berufsausbildung, die habe ich damit sogar verkürzt. Ich glaube, ich habe von 3,5 Jahre ungefähr auf 2 Jahre und 3 Monate natürlich dann entsprechend abgeschlossen und auch Verantwortung in dem Unternehmen, wo ich gelernt habe, übernommen. Und auch das Studium dann selbstverständlich abgeschlossen.
7: Er gründet ein Unternehmen für Raumbeduftung, an dem er nach eigener Aussage inzwischen aber nicht mehr beteiligt ist. Seine politische Karriere hat zu diesem Zeitpunkt bereits Fahrt aufgenommen. Begonnen hat sie 2008 in der CDU. Siegmund ist zu diesem Zeitpunkt gerade volljährig geworden.
8: Ich wollte einen Beitrag einfach für unsere Region leisten, irgendwas besser zu machen. Es gibt da verschiedene Bereiche. Manche gehen in eine Feuerwehr, was ich nur unterstützen kann. Manche gehen in einen Verein. Ehrenämter, bei mir war es die Kommunalpolitik. Rückblickend, wie gesagt, jeder macht Fehler im Leben. Ich war in der CDU. Wichtig ist, dass man daraus lernt. Ich habe diesen Schritt 2013, 2014 korrigiert. dem ich in die Alternative für Deutschland eingetreten bin.
7: Er stört sich an der Euro-Rettungspolitik und wechselt von der CDU in die AfD. 2016 wird er Landtagsabgeordneter, 2021 Co-Fraktionsvorsitzender. Bundesweit bekannt wird Sigmund 2024, und zwar durch eine Recherche von Korrektiv. Er nahm an einem Treffen in Potsdam teil, mit dabei der Rechtsextremist Martin Sellner, der dort laut Medienberichten seine Idee von, Zitat, Remigration präsentiert. Sigmund ist demnach dabei, um für Geldspenden für sich zu werben. Ernsthaften politischen Schaden nimmt er trotz öffentlicher Kritik nicht. Bei Parteiveranstaltungen wie dem Wahlkampfauftakt im Juli in Magdeburg jubeln ihm einige tausend Menschen zu. Dass die AfD vom Landesverfassungsschutz als gesichert rechtsextremistisch eingestuft wird, stört ihre Anhängerschaft nicht. Das Ziel ist klar, Sigmund will Ministerpräsident werden.
8: Wir haben uns professionalisiert, wir haben uns 10 Jahre lang darauf vorbereitet, was wir hier für eine Verantwortung ab September übernehmen werden. Und das ist auch gut so. Und wir sind da angekommen, wo wir richtig sind, nämlich am Volk, in der Mitte der Gesellschaft, mit einem ganz tollen Programm. Und das werden wir ab September hier in Sachsen-Anhalt umsetzen.
7: Die AfD zeigt sich schon den gesamten Wahlkampf über siegesgewiss. Regieren will Sigmund, der mit seiner Frau und 2 Kindern noch immer in Tangermünde lebt, aber nur allein, ohne Kompromisse und ohne Koalitionspartner.
4: AfD-Spitzenkandidat Ulrich Sigmund im Porträt von Engin Haupt. Ja, und die Umfragen der letzten Wochen, die wurden ja viel diskutiert. Wichtig ist aber immer zu sagen, Umfragen sind nur Momentaufnahmen. Bis zum Wahltag um 18 Uhr kann sich immer noch einiges ändern. Die großen Wahlforschungsinstitute sagen aber auch, sie erwarten keine Überraschung beim Ergebnis. Vor 5 Jahren war das anders, da hatte die AfD schwächer abgeschnitten als in den Umfragen. Die Wahlforscher gehen davon aus, dass viele Menschen taktisch wählen werden, also weniger auf die Wahlprogramme schauen, sondern eher darauf, was ihre Wahl für eine Regierungsbildung ermöglichen könnte. Darüber hat mein WDR-Kollege Uwe Schulz mit dem Wahlforscher Thorsten Faas von der FU Berlin gesprochen. Und die Frage war, was er von der These hält, dass Meinungsumfragen das Wahlverhalten beeinflussen können.
9: Wir sehen das durchaus an verschiedenen Stellen. Es geht oft um Wählerinnen und Wähler kleiner Parteien, die die Sorge haben, dass sie ihre Stimme verschenken. Wir haben früher oft über Leihstimmen gesprochen zwischen Union und FDP, zwischen SPD und Grünen. Und jetzt sprechen wir eben oft darum, wer kommt auf Platz 1. Wir haben das in Brandenburg gesehen, die SPD damals knapp vor der AfD gelandet durch taktisches Wählen. Und in Sachsen-Anhalt geht es eben darum, welche Koalition sich bilden kann. Immer geht es darum, dass Menschen eigentlich, ich würde sagen, 2 Dinge im Kopf haben, nämlich sehr wohl Inhalte. Es ist nicht so, dass die keine Rolle spielen, aber sie überlegen sich eben auch, welches Ziel habe ich denn noch, welches machtpolitische Ziel, wie sieht der Landtag aus, wie sieht die Koalition aus, wer landet auf Platz 1. Und da ist in Sachsen-Anhalt die Situation natürlich so, dass es knapp ist. Wer kann am Ende eine Mehrheit bilden? Ist es eine AfD-Alleinregierung oder ist es was anderes? Da senden Umfragen sehr wichtige Signale und einige Wählerinnen und Wähler reagieren darauf und können dann am Ende durch diese Taktiken sehr wohl das Endergebnis beeinflussen.
10: Ein Verein, den manche wahrscheinlich dem Namen nach schon kennen, der sich politisch immer sehr engagiert, Spenden finanziert, Campact, hat eine richtige Kampagne daraus gemacht, 620.000 Euro reingesteckt, damit du auf der Website auch nachgucken kannst, was würde meine eigene Stimme eigentlich fürs Wahlergebnis bedeuten. Ich habe Sie sagen hören, das ist alles legitim, aber wenn wir an Staatsverantwortung denken, auch riskant. Warum?
9: Ja, riskant ist es in dem Sinne, dass natürlich nicht klar ist, dass diese Strategien, dass dieses taktische Wählen am Ende auch tatsächlich die Ziele erreicht, die man damit verbindet. Dass es solche externen Impulse gibt, die braucht es oder die kommen manchmal auch von Parteien, die ihre Anhänger zu taktischem Wählen aufrufen. Hier kommt es jetzt von einer Organisation. Das ist durchaus typisch, weil diese Strategien taktischen Wählens natürlich darauf aufbauen, dass viele, viele Wählerinnen und Wähler ein entsprechendes Verhalten an den Tag legen. Es geht ja in Sachsen-Anhalt darum, vor allem, dass SPD und Grüne nicht an der 5%-Hürde scheitern. Und damit das wirklich sicher ist, reicht ja nicht eine einzige Stimme, sondern dann braucht es eben schon entsprechend viele Stimmen. Das braucht Koordination. Das leisten solche Kampagnen. Aber das ist per se erstmal nichts Ungewöhnliches, dass Organisationen sich in Wahlkämpfe einmischen. Und das erleben wir eben hier mit der Besonderheit, dass es etwas weniger um Inhalte geht, sondern mehr um Taktik. Aber diese Einflüsse, die haben wir immer.
10: Es gehört zur Geschichte dieses Bundeslandes und der Meinungsumfragen, dass das letzte Wahlergebnis schon eine große Überraschung war. Halten Sie das diesmal auch wieder für möglich, dass das Resultat dann doch deutlich abweichen könnte von dem, was wir im Moment als Stimmungsbild haben?
9: Ja, da wäre ich so ein bisschen vorsichtiger, ehrlicherweise. Es gab damals Umfragen in der Tat, die ein Kopf-an-Kopf-Rennen in Sachsen-Anhalt vorhergesagt haben zwischen CDU und AfD. Es gab aber sehr wohl auch andere Umfragen, die die CDU eigentlich damals schon deutlich vor der AfD sahen. Und so ist es ja dann am Ende gekommen. Gleichwohl, Sie haben völlig recht, auch das war damals taktisches Wählen. Damals haben eher umgekehrt vermutlich Wählerinnen und Wähler von Rot und Grün die CDU gestützt, damit ihr Ministerpräsident Rainer Haselhoff vor der AfD landete. Also auch das war, wenn man so will, taktisches Wählen. Die Vorzeichen haben sich dieses Mal umgedreht. Und das kann auch dieses Mal passieren. Das Absurde, wenn man so will, das scheinbar Absurde, sollte ich sagen, ist, dass genau das Veröffentlichen von Umfragen dazu führen kann, dass Menschen ihr Wahlverhalten verändern und wir dann einen Wahlsonntag erleben, wo ein Ergebnis dasteht, das anders aussieht, als die Umfragen das im Vorfeld suggeriert nahegelegt haben. Mhm. Das ist letztlich die Logik von taktischem Wählen. Aber das führt dann häufig dazu, dass es heißt, oh, die Umfragen waren ja falsch, obwohl in Wahrheit eigentlich Menschen nur auf diese Umfragen reagiert haben. Und das ist ja auch eine durchaus legitime Informationsquelle im Vorfeld von Wahlen.
10: Ja, zwischendurch habe ich schon gedacht, ich muss jetzt Jörg Schönborn anrufen und sagen, geh mal wieder nach Hause, wir brauchen das nicht mehr. Aber jetzt verstehe ich
9: es. Das ist eine spannende Frage.
10: Ja, es trägt zur Meinungsbildung bei. Es
9: gibt tatsächlich Länder, wo das verboten ist, kurz vor Wahlen, wo man sagt, wir wollen diese Einflüsse nicht. Das ist aber auch durchaus schwierig, weil dann haben sie oft Umfragen trotzdem aus dem Ausland. Aber die Debatte ist da. Ich finde aber, man sollte Umfragen da, wie Sie sagten, als eine Informationsquelle ansehen, aber nicht irgendwie so weit hochjazzen, dass das die einzige ist und dass das irgendwie gefährlich sei. Man muss es einordnen.
4: Ja, soweit Professor Thorsten Faas, Politikwissenschaftler und Wahlforscher an der Freien Universität Berlin. Und darüber, wie in Sachsen-Anhalt gewählt wurde, informieren wir Sie hier natürlich am Sonntag. Und zwar ab 17.55 Uhr. Da hören Sie aktuelle Ergebnisse, Reaktionen, Analysen und Interviews. Und in zwei Wochen stehen dann auch in Berlin und Mecklenburg-Vorpommern Wahlen an. So gesehen ist gerade kein guter Zeitpunkt für parteiinterne Konflikte. Trotzdem sind in dieser Woche 13 Abgeordnete des BSW in Thüringen aus der Partei und aus der Fraktion ausgetreten, von insgesamt 15 BSW-Abgeordneten, darunter auch die Vizeministerpräsidentin Wolf. Dahinter steckt der schon länger dauernde Streit zwischen Wolf und BSW-Gründerin Wagenknecht. Jetzt haben die ehemaligen BSW-Politikerinnen und BSW-Politiker Pläne für die Zukunft. Wolfgang Henschel.
11: Die ehemalige BSW-Führung in Thüringen bereitet den Start einer neuen Partei vor. Ex-Landeschefin und Finanzministerin Katja Wolf sagte, dazu wolle sie am Sonntag mit aktiven und ehemaligen Parteimitgliedern ins Gespräch kommen. Bei dem Treffen in Weimar gehe es darum, über den aktuellen Stand und das weitere Vorgehen zu beraten. In der vergangenen Woche hatten 13 von 15 BSW-Landtagsabgeordneten im Dauerstreit mit dem Bundesvorstand und Parteigründerin Sarah Wagenknecht ihren Austritt aus der Partei erklärt. Darunter auch Wolf und Infrastrukturminister Steffen Schütz. Für das Treffen in Weimar lagen laut Schütz bis Samstagmittag bereits über 180 Anmeldungen vor. Darunter seien auch BSW-Mitglieder aus anderen Bundesländern. Wolf rechnet damit, dass es bei dem Treffen auch Kritik an den Parteiaustritten gibt. Ziel sei, dass die geplante neue Partei im Oktober funktionsfähig sei. Aus der neuen Partei soll dann auch eine neue Landtagsfraktion hervorgehen. In ihr werden sich voraussichtlich 10 der ehemaligen BSW-Abgeordneten zusammenschließen. 3 weitere hatten erklärt, sie wollten einen eigenen Weg gehen. Die 10 Parlamentarier wollen die von CDU-Ministerpräsident Mario Vogt geführte Landesregierung weiter unterstützen. Diese arbeiten bislang CDU, SPD und BSW zusammen. Die verbliebenen 2 BSW-Abgeordneten forderten ihre ehemaligen Fraktionskollegen auf, ihre Mandate zurückzugeben. Wer auf BSW-Ticket im Landtag sitze, müsse BSW-Politik machen oder den Platz räumen, sagten Anke Wirsing und Sven Künzel. Beide gelten als einzige Vertreter des Lagers von Parteigründerin Sarah Wagenknecht.
4: Die Zeit, es ist 23.19 Uhr.
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4: Die Südküste von England, da denken Sie vielleicht an die berühmten Kreidefelsen oder an die historischen Seebäder. Aber die Südküste Englands gilt auch als einer der bedeutendsten Ausgrabungsorte für Fossilien. Denn hier werden nicht nur kleine Versteinerungen gefunden, sondern immer wieder auch historisch wichtige Stücke. Aber auch private Sammler sind hier unterwegs. Christoph Prössel war für uns dabei.
12: Die Südküste Englands kann ganz schön wild sein, wenn sich hier Sonne und Regen im Wind stündlich abwechseln. So war es vielleicht auch schon vor 200 Millionen Jahren, als hier das Land noch unter Wasser lag und Dinosaurier lebten. Die Besucher lassen sich vom Regen nicht abschrecken. Sie kommen hierher, um eine kleine Zeitreise anzutreten. Sie sammeln Fossilien. Die Gegend hier heißt Jurassic Coast. Auch Bethany ist mit ihrer Mutter hierher gekommen. Die Sechsjährige hat einen Belemniten gefunden und einen Ammoniten, Zeugen aus Stein einer längst vergangenen Zeit. Und sie ist ein bisschen aufgeregt.
13: When the dinosaurs were alive, it's like this tiny creature that lived.
12: Als die Dinosaurier lebten, da gab es hier auch diese kleinen Kreaturen, sagt sie. In den Gesteinsschichten am Strand werden aber auch ganz andere Fossilien gefunden. Einige besondere Stücke liegen im Museum in Kimmeridge in Dorset. Hier stellt Steve Etches seine Sammlung aus, die er seit Jahrzehnten zusammengetragen hat. Und die Ausstellung hat einen Star, der Kopf eines Pliosauriers. Ein Fossil, das an ein Ungeheuer erinnert. Einige sagen, der T-Rex der Meere, bis zu 15 Meter lang. Das ist ein atmendes Reptil. Die beiden Öffnungen da vorne sind die Nasenlöcher. Dahinter die Augen. Die Zähne werden nach hinten hin immer kleiner. Wenn die Nahrung getötet war, ging sie unzerkaut den Schlund hinunter. Steve hat den Kopf selbst ausgegraben, bald vielleicht auch mehr. Er sammelt gerade Geld, um den Rest der Kreatur freizulegen, der hoch oben in einer Klippe am Meer liegt. Kompliziert, das ganze Fossil da rauszuholen. Etwa 700.000 Euro soll das kosten. Knapp 100.000 Euro fehlen noch. Wenn wir da einen ganzen Körper ausgraben können, was wir annehmen, weil der Schädel so gut erhalten ist, dann ist es einer der vollständigsten Pliosaurier aus der Zeit. Steve wird anbauen müssen an seinem Museum, denn er will den Saurier hier ausstellen. Ein Gewinn für die Region, denn mittlerweile gehen viele wertvolle Stücke aus England in die ganze Welt. Gerade erst hat das Museum in Abu Dhabi eine ganze Sammlung aus England gekauft. Die Preise für manche Einzelstücke astronomisch. Bei Sotheby's ging ein T-Rex für 43 Millionen Dollar weg. Nicht nur die Preise steigen, es gibt auch immer mehr Fossilienjäger, die am Wochenende zu den Stränden ziehen. Martin Curtis bietet geführte Touren an. Das wurde auch angefacht von den sozialen Medien. Es gibt online viele Videos und Bilder. Sammler zeigen ihre Funde. Das zieht viele an, die ihre eigenen Schätze aufspüren wollen. Davon profitieren Museen wie das National Museum von Wales in Cardiff. In einer großen Abteilung wird die Entstehungsgeschichte des Landes erzählt. Cindy Howells ist Wissenschaftlerin und Kuratorin. Geld ist wirklich der wunde Punkt für die Naturwissenschaften im Vergleich zu den bildenden Künsten. Wenn man ein Bild erwerben will, dann werden da Millionen bezahlt, manchmal nur für ein Bild. Aber wenn wir eine geologische Sammlung oder ein besonderes Stück oder einen Dinosaurier kaufen wollen, dann ist das kaum möglich. Es gibt keine Finanzierung dafür. Cindy Howells ist darauf angewiesen, dass Sammler dem Museum besondere Stücke schenken. So wie ein etwa 80 cm langes Fossil, das gerade fertig präpariert wurde. Ein Vater war mit seinem Sohn an der Südküste von Wales unterwegs. Dort haben sie ein Stück eines Kiefers gefunden und es den Experten im Museum gezeigt. Denen war schnell klar, da muss noch mehr sein. Sie gruben und legten die ganze Kreatur frei. Schenkungen wie diese sind extrem wichtig für uns. Wir können da nicht rausgehen und ganz Wales durchstöbern. Das können wir nicht leisten. Wir brauchen die Menschen, damit sie unsere Augen sind, entdecken und Stücke zu uns bringen. Und Cindy Howells schwört vor allem auf die jungen Fossilienjäger. Die hätten ziemlich gute Augen und würden mit viel Freude losziehen. Ich glaube, ich würde gerne mal einen Knochen finden. Und vielleicht hängt ja ein ganzes Skelett daran, an diesem Knochen. Darum geht es doch, die Spannung beim Suchen.
4: Fossiliensuche an der englischen Südküste, das war der Beitrag dazu von Christoph Prössel. Es geht in den letzten Wochen viel um Drohnen und um die Schäden, die sie anrichten. Sie schaden dem Sicherheitsgefühl der Menschen, sie verursachen aber auch wirtschaftliche Schäden. Der Bundesverband der deutschen Luftverkehrswirtschaft geht für das letzte Jahr allein von einem Schaden aus von etwa 160 Millionen Euro, allein an den Flughäfen in Deutschland. Es lohnt sich also, sich gegen die Bedrohungen aus der Luft zu schützen. Und das gilt auch für Seehäfen. Wie das aussehen kann, hat sich Peter Becker am Hafen in Emden in Niedersachsen angesehen.
14: Am Nordkai im Emder Hafen wird ein Maschinenhaus für ein Onshore-Windrad auf ein Binnenschiff geladen. Timo Sieban beobachtet die Arbeiten. Der Geschäftsführer des Hafenumschlagbetriebs und Logistikunternehmens EPAS sorgt sich um die Sicherheit des Hafens. Denn auch hier seien bereits Drohnen gesichtet worden.
15: Eine Drohne kann auch einfach von einem Touristen hoch in die Luft geschickt werden, weil er die attraktiven Bilder sehen möchte. Ihm ist wahrscheinlich gar nicht bewusst, welche Meldekette dabei im Hintergrund ausgelöst wird. Wenn wir als Hafen eine Drohne sehen, dann können wir nicht sofort unmittelbar einschätzen, ob diese harmlos ist oder ob sie eine Gefahr darstellt.
14: Oft bleiben nur 60 bis 90 Sekunden, um überhaupt reagieren zu können. Dann ist eine Drohne schon wieder weg. So ist schwer festzustellen, ob Drohnen auch in Emden bereits zur Spionage eingesetzt wurden. Nach dem mutmaßlichen Anschlagsversuch auf den Flughafen in Leipzig mit einer mit Sprengstoff versehenen Drohne ist das Risiko eines Anschlags aus Sicht von Timo Sieban auch hier real.
15: Im Hafen haben wir natürlich eine dreidimensionale Gefahrenlage. Wir haben Drohnen, die aus der Luft kommen können. Wir haben aber auch Drohnen, die über Wasser oder auch unter Wasser den Hafen erreichen können und die Lieferketten im Endeffekt stören können.
14: Emden hat unterschiedliche Hafenbereiche. Auch NATO-Partner schlagen hier immer wieder Militärfahrzeuge und Munition um, wenn sie sich etwa zu Manövern treffen. Das Gefahrenpotenzial ist also hoch. EPAS-Geschäftsführer Timo Sieban will Drohnen künftig mit Sensoren schneller erkennen können. Häfen müssten zudem auch in die Lage versetzt werden, Drohnen selbst bekämpfen zu dürfen, wenn Gefahr im Verzug sei. Dazu sei er bereits mit einem Start-up im Gespräch.
15: Der Clou an dem Thema ist, dass über KI vordefinierte Prozesse bereits ausgelöst werden können. So könnten beispielsweise Drohnen automatisch über sicheren Bereichen losgeschickt werden, um gegen andere Drohnen zu wirken.
14: Bis es soweit ist, müssen aber noch viele technische und rechtliche Fragen geklärt werden. Auch die Zuständigkeiten von Bundespolizei, Landespolizei, Zoll und anderen Beteiligten müssten so klar geregelt werden, dass bei einem Drohnenanflug sofort reagiert werden könne. Ministerpräsident Olaf Lies unterstützt den Vorschlag von Schleswig-Holsteins Ministerpräsident Günther, Seehäfen als Testfelder für die Drohnenabwehr zu nutzen.
16: Die Häfen sind tatsächlich, da hat Daniel Günther völlig recht, sind so eine Summe, wo ganz unterschiedliche Bedrohungslagen kommen und wir für alle eine Antwort finden müssen. Also das ist richtig, aber das bedeutet nicht, dass Flugplätze jetzt nicht mehr den Stellenwert haben. Es gibt halt leider mehr kritische Infrastruktur und wir müssen sensibler damit umgehen als in den vergangenen Jahren.
14: Timo Sieban, Geschäftsführer des Hafenbetriebs EPAS in Emden, würde seinen Hafen gern als Testfeld sehen. Wenn es gelänge, Drohnen in Seehäfen erfolgreich abzuwehren, gelänge es überall.
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17: In der Fußball-Bundesliga hat der FC Bayern München überraschend den zweiten Saisonsieg verpasst. Die Münchner kamen bei Aufsteiger Schalke 04 nicht über ein 0:0 hinaus. Für Schalke ist das ein riesiger Erfolg, der, so sieht es auch Verteidiger Robin Gosens, nicht ohne die eigenen Fans möglich gewesen wäre.
18: Ja, was wir heute hier abgerissen haben mit den Fans zusammen, wir haben uns die Energie gezogen, haben gefühlt jedes Tackling wie ein Tor gefeiert und nur so konntest du heute bestehen und das haben wir gemacht, deswegen bin ich unglaublich stolz auf die Mannschaft.
17: Damit sind die Bayern erstmals seit September 2024 nicht Tabellenführer der Bundesliga. Diese Position hat jetzt der SC Freiburg inne. Die Breisgauer gewannen mit 1:0 in Paderborn. Außerdem siegte Borussia Dortmund nach zwischenzeitlichem 0:2 Rückstand noch mit 3:2 in Hoffenheim. Aufsteiger Elversberg feierte ebenfalls einen Comeback-Sieg mit 4:3 bei Mönchengladbach. Und außerdem bezwang Leverkusen Union Berlin mit 4:0. Und in der zweiten Fußball-Bundesliga hat der VfL Bochum das Topspiel mit 2:1 bei Dynamo Dresden gewonnen. Erik Bader.
19: Der VfL Bochum gewinnt das Topduell bei der SG Dynamo Dresden mit 2:1. Die Bochumer nutzten zwei Abwehrpatzer der Dresdner in der ersten Halbzeit gnadenlos aus und schossen so früh die beiden Tore durch ihren Stürmer Koji Miyoshi. Dresden erzielte kurz vor der Pause noch den Anschlusstreffer durch Bob Zien und drängte auch im Verlauf der zweiten Halbzeit auf den Ausgleich. Doch trotz mehrerer guter Chancen behielt Bochum die Oberhand und sichert sich so den zweiten Saisonsieg, während Dresden aktuell im Tabellenkeller feststeckt.
17: Und dann wurde am Samstagabend auch noch die zweite Runde im DFB-Pokal ausgelost. Titelverteidiger Bayern München hat Losglück gehabt, trifft zu Hause auf Zweitligist Magdeburg. Das Highlight der zweiten Runde dürfte die Partie zwischen Dortmund und Bremen werden. Die komplette Übersicht über alle Spiele finden Sie online unter sportschau.de. Die deutschen Basketballerinnen haben den ersten Sieg bei der Heim-WM in Berlin gefeiert. Im zweiten Gruppenspiel besiegte die deutsche Auswahl Japan deutlich mit 83-59. Eine starke Antwort nach der Auftaktniederlage gegen Spanien findet auch Kapitänin Marie Gülich.
20: Das war ein wichtiger Sieg für uns, also nicht nur als Sieg, sondern auch für unser Gefühl, so nach dem Spanien-Spiel jetzt herauszukommen und auch wirklich so diszipliniert in der Defense zu zeigen, was wir können und als Team unseren Flow und Rhythmus zu finden, deswegen war es sehr, sehr wichtig.
17: Am Montag trifft Deutschland dann zum Abschluss der Vorrunde auf Mali. Die Formel 1 macht an diesem Wochenende an einer ihrer traditionsreichsten Stationen Halt. Auf dem Highspeed-Kurs im italienischen Monza geht es um wichtige WM-Punkte. Im Qualifying, da hat es jetzt aber eine große Überraschung gegeben. Der Franzose Pierre Gasly geht von Startplatz 1 ins Rennen und das auf einer Strecke, an die er sehr positive Erinnerungen hat. Lena Bergmann.
21: Wenn Pierre Gasly seinen Alpine um kurz vor 15 Uhr auf Startplatz 1 stellt, wird er an 2020 denken. Damals gewann der Franzose sein erstes Formel-1-Rennen hier in Monza. Verfolgt wird Gasly von Mercedes-Pilot George Russell. Der Brite will aufholen, auf der Strecke und in der Gesamtwertung. Denn Teamkollege und WM-Spitzenreiter Kimi Antonelli kann das Feld wegen einer Motorenstrafe nur von ganz hinten aufrollen. Bei seinem Heim-Grand Prix darf sich der Italiener zwar auf die Unterstützung der Fans freuen, doch Monza, das ist traditionell das Heimspiel von Ferrari. Pünktlich zum 30-jährigen Jubiläum von Michael Schumachers erstem Monza-Sieg in Rot greifen Charles Leclerc und Lewis Hamilton aus der zweiten Reihe an, von den Startplätzen 3 und 4. Um Punkte geht es für Nico Hülkenberg. Der Audi-Pilot startet von Platz 12 in den großen Preis von Italien.
17: Start ist dann um 15 Uhr.
4: Das war der Sport mit Moritz Knorr.
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1: Um 23.30 Uhr mit Milat Kupay. Die US-Sondergesandten Witkoff und Kushner haben mit dem russischen Präsidenten Putin in Moskau über neue Vorschläge Washingtons für Frieden in der Ukraine gesprochen. Über Ergebnisse des Treffens wurde zunächst nichts bekannt. Putin hatte seine Gäste im Kreml mit freundlichen Worten empfangen. Witkoff und Kushner werden morgen in Kiew ihre Pläne erstmals vorstellen. Im Zuge der jüngsten diplomatischen Mission wollen sowohl Russland als auch die Ukraine gegenseitige Angriffe bis Montag aussetzen. Der Bund unterstützt das Land Berlin bei den Ermittlungen zum Hackerangriff auf Teile der Verwaltung. Nach Angaben des Bundesinnenministeriums sind unter anderem das Bundeskriminalamt und der Verfassungsschutz beteiligt. Eine kriminelle Hackergruppe hatte gestern mehr als 1,4 Millionen Dateien im Darknet veröffentlicht, darunter Personalakten aus dem Berliner Verwaltungsbetrieb, Protokolle und Passwörter. Der Tagesspiegel berichtet, es seien auch Daten besonders schützenswerter Einrichtungen veröffentlicht worden, darunter die von Heizkraftwerken, Tanklagern, Notstromanlagen und Umspannwerken. Bundeskanzler Merz hat die Einigung auf das Sparprogramm bei Volkswagen begrüßt. Auf einer Wahlkampfveranstaltung der niedersächsischen CDU in Langenhagen bei Hannover betonte der Bundesvorsitzende, wie wichtig VW für die deutsche Industrie sei. Aus Hannover Torben Hildebrandt.
22: Merz hat wörtlich gesagt, ein Streit auf offener Bühne wäre alles andere als hilfreich gewesen für VW. Gleichzeitig sieht er den Verlust der Arbeitsplätze aber auch natürlich als Problem. Die Krise bei VW sei beispielhaft, so Merz. Uns gehen im Augenblick in großem Umfang Industriearbeitsplätze verloren, warnte der Kanzler. Diesen Trend müsse und wolle er stoppen. Deutschland muss ein Industrieland bleiben, so Merz weiter.
1: Rund 3 Monate nach dem Start der neuen E-Auto-Kaufprämie sind bisher rund 52.500 Anträge bewilligt worden. Nach Angaben des zuständigen Bundesamtes wurden Fördermittel in Höhe von 230 Millionen Euro ausgezahlt. Die Höhe der Prämie richtet sich nach dem Einkommen und dem Automodell. Sie ist für Haushalte mit mittleren und geringen Einkommen gedacht.
2: Die Trägerrakete des deutschen Unternehmens ESAR Aerospace ist erfolgreich ins All gestartet. Sie hob kurz nach 22 Uhr vom norwegischen Weltraumbahnhof Andøya ab. Die 28 Meter lange Rakete vom Typ Spektrum hat 5 kleine Satelliten an Bord. Dass erstmals eine deutsche Trägerrakete den Erdorbit erreicht habe, sei ein Meilenstein, schrieb Forschungsministerin Beer am Abend auf X. Und das Wetter in Deutschland. Nachts im Norden und Osten vereinzelt Schauer, sonst locker bewölkt bis klar, 15 bis 6 Grad. Morgen Sonne und Wolken im Wechsel, in der Südhälfte oft sonnig, 19 bis 29 Grad. Die neue Woche startet heiter bis wolkig, vereinzelt schauerartig 21 bis 32 Grad und am Dienstag dann wechselnd bewölkt, auch einzelne Schauer, 19 bis 29 Grad. Das waren die Nachrichten.
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4: Die A3 Oberhausen-Arenheim ist zwischen Emmerich-Ost und Grenzübergang Elten wegen Bauarbeiten bis Montag um 5 Uhr in beiden Richtungen gesperrt. Die A3 Nürnberg-Passau ist zwischen Kreuz-Deggendorf und Hengersberg bis ca. 14 Uhr in beiden Richtungen gesperrt. Die A7 Flensburg Richtung Hannover ist zwischen Hamburg-Stellingen und Heimfeld wegen Bauarbeiten bis Montag um etwa 5 Uhr gesperrt. Die Umleitung führt ab Neumünster Süd über die B205, A21 und A1. Die A8 Neunkirchen Richtung Karlsruhe ist zwischen Limbach und Einöd wegen Instandsetzungsarbeiten bis Montag um 5 Uhr gesperrt. Die A8 Karlsruhe Richtung Stuttgart ist zwischen Pforzheim Süd und Heimsheim wegen Fahrbahnerneuerung bis Montag um 5 Uhr gesperrt. Die Umleitung führt über die U9. Die A24 Hamburg Richtung Schwerin ist zwischen Schwarzenbeek, Grande und Talkau wegen einer Baustelle bis Montagmorgen gesperrt. Die A43 Wuppertal-Recklinghausen ist zwischen Kreuz Bochum und Kreuz Recklinghausen wegen Brückenarbeiten bis Montag um 5 Uhr in beiden Richtungen gesperrt. Die A44 Kassel Richtung Dortmund ist zwischen Diemelstadt und Marsberg bis Montag um 5 Uhr wegen Bauarbeiten gesperrt. Die A45 Gießen Richtung Dortmund wird zwischen Haiger-Burbach und Willensdorf wegen Markierungsarbeiten von Mitternacht bis 5 Uhr gesperrt. Und die A46 Heinsberg Richtung Düsseldorf ist zwischen Grevenbroich und Kapellen bis Montag um 5 Uhr wegen Bauarbeiten gesperrt. Fahren Sie vorsichtig und kommen Sie gut an.
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4: mit Alex Grantl. Selten haben wir wohl so intensiv auf Umspannwerke und Hochspannungsleitungen geschaut wie in den letzten Tagen. Auslöser waren die tatsächlichen und vermuteten Angriffe auf die Stromversorgung. Es gab Fälle in Nordrhein-Westfalen, in Brandenburg und in Sachsen und die Polizei sucht weiter nach einem Verdächtigen. Wie wichtig der Schutz kritischer Infrastruktur ist, das haben auch die Berliner Behörden gerade erfahren. Die Berliner Landesverwaltung wurde von Hackern angegriffen. Ja, und jetzt sind riesige Datenmengen im Darknet gelandet. Wie sehr verunsichern solche Fälle die Menschen in Deutschland? Das hat unser Reporter Johannes Hoppe in Bochum gefragt.
3: Die Gedanken der Menschen hier im Bochumer Ehrenfeld dazu sind unterschiedlich.
5: Klar, das ist eine akute Gefahr momentan, scheinbar oder tatsächlich. Aber ich bereite mich nicht darauf vor. Aber wenn es Winter wäre und das würde immer akuter, würde man vielleicht darüber nachdenken.
23: Nein, noch lache ich, ja. Also von mir aus kann das Internet und das ist mir alles zu wild gerade, deswegen bin ich dann noch ganz entspannt.
24: Wir haben uns schon Gedanken darüber gemacht, aber gehandelt noch nicht. Aber wir sind auf jeden Fall überlegen, wie wir das machen.
25: Es wird immer wieder hochgespült, würde ich sagen, wenn man die Nachrichten sieht und hört. Und da es unseren Alltag hier aber noch nicht so konkret betrifft, rutscht es dann doch eben immer wieder von der To-Do-Liste runter, würde ich sagen.
3: Aufgeschrieben hat Anja die Vorbereitung auf Stromausfälle und Ähnliches nämlich schon nach Beginn des Krieges in der Ukraine. Ihr sind Dokumente besonders wichtig.
25: Was sollte man vorbereitet in einer Tasche liegen haben, damit man es schnell mitnehmen kann? Ausweis, Versicherungen, all diese Dinge, die man irgendwann bestimmt mal nachweisen müsste. Mein Mann hat ein akkubetriebenes Radio mit so einer Handkurbel bestellt, jetzt vor wenigen Tagen. Der bereitet sich da nochmal anders, eher mit technischen Gerätschaften vor, die man dann bräuchte.
3: Das ist nicht ihre einzige Sorge.
25: Die Frage, wo geht man hin? Wir haben 2 Kinder. Wie nimmt man die schnell mit, wenn es schnell gehen muss? Ja, die Gedanken kenne ich.
3: Darüber hat Thomas noch nicht nachgedacht. Auf mehrere Tage ohne Strom ist er schon länger vorbereitet.
26: Es war ja mal diese große Flut oder andere Sachen, die schon vorher passiert sind. Da habe ich mir eher schon so einen kleinen Vorrat im Keller angelegt, sag ich mal, dass ich ohne Strom vielleicht auskommen könnte. Konserven, Wasser, ein Radio, das auch mit Batterie funktioniert. Geguckt, dass der Grill im Garten genug Gas hat, dass ich auch da kochen könnte oder so.
3: Tim aus Regensburg geht mit Gefahren und Risiken ganz anders um.
6: Ich habe nie irgendwelche Vorräte daheim und ich habe nie Kerzen daheim und ich habe nie genug Batterien und ich ignoriere es einfach schön weiter. Das ist eine nette und vielleicht fatale Mischung aus Faulheit, Realitätsverweigerung und was nicht sein darf, darf nicht sein oder wird nicht sein. Oder vielleicht auch so ein Fatalismus. Wenn es so weit kommt, dann ist auch schon irgendwie wurscht.
3: Diese Sichtweise hat für ihn viel mit Lebensqualität zu tun.
6: Ich glaube, wenn man es ernst nimmt, ist es ganz schwierig, das bloß auf einer abstrakten Ebene ernst zu nehmen, sondern dass es dann schon auch was ist, was durchdringt und was einem so das ganze Lebensgefühl zerstören kann. Im Moment ist es nicht relevant und wenn es soweit ist, dann beschäftigt man sich damit.
3: Oder wie Barbara Neumann aus dem Bochumer Ehrenfeld es sagen würde.
7: Ich kann es eh nicht ändern, das ist das Problem. Wenn die das machen wollen, machen die das. Ich glaube, man sollte sich nicht verrückt machen lassen.
17: Stimmen aus Bochum waren das, eingesammelt von unserem Reporter Johannes Hoppe.
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17: Ölpreise, Inflation, steigende Wachstumszahlen der Wirtschaft und VW, das sind die bestimmenden Themen der Börse an der Woche an der Börse. Noel Schmidt von unserer ARD Finanzredaktion mit dem Überblick zum deutschen Aktienhandel diese Woche.
8: Es ist eine Nachricht, die zunächst einmal nach Aufbruch klingt. Die deutsche Wirtschaft soll in diesem Jahr um 1,4% wachsen. Das ist die neue Prognose des IFO-Instituts. Sie liegt damit deutlich höher als die bislang erwarteten 0,8%. Andere Wirtschaftsinstitute haben ihre Prognosen ebenfalls angehoben. Auch Ulrich Kater, Chefvolkswirt bei der DEKA, sieht die deutsche Wirtschaft robuster, als viele erwartet hatten.
9: Aus heutiger Sicht sind die konjunkturell negativen Einflüsse völlig überschätzt worden.
8: Ein Grund: die Nachfrage aus dem Ausland hält sich besser als erwartet. Die milliardenschweren staatlichen Investitionen in Infrastruktur, Klima und Verteidigung geben der Konjunktur zusätzlichen Schub. An der Börse bleibt die Lage trotzdem ein Tauziehen. Ende August hatte der DAX noch ein neues Rekordhoch erreicht. In dieser Woche ging es dann zeitweise mehr als 800 Punkte nach unten. Was die Märkte gerade bewegt, weiß Martin Lück, Ökonom bei MacroMonkey.
10: Auf der positiven Seite natürlich die immer noch nach wie vor starken Nachrichten aus der Technologiebranche. Künstliche Intelligenz ist das Thema, das zieht die Märkte nach oben. Auf der anderen Seite des Seils stehen die Sorgen um höhere Inflation, höhere Zinsen und somit die Anleihemärkte.
8: Im August sind die Verbraucherpreise in Deutschland um 2,9% gestiegen. Besonders Energie wurde deutlich teurer. Der Preisschock ist somit vor allem ein Energieschock. Für die Märkte heißt das, die EZB könnte die Zinsen weiter anheben. Das zeigt sich auch am Anleihenmarkt. Die Renditen deutscher Staatsanleihen sind gestiegen. Neu ausgegebene Anleihen werden damit für Anleger attraktiver und Aktien im Vergleich weniger interessant. Die entscheidende Frage ist deshalb, wie reagiert die EZB auf die höhere Inflation? Experten rechnen derzeit mit einer weiteren Erhöhung bei der Zinsentscheidung nächste Woche. Askan Iredi von der Pluto Vermögensverwaltung warnt allerdings vor zu schnellen Zinserhöhungen.
11: Hohe Energiepreise kriegt man durch höhere Zinsen nicht in den Griff. Ich bin deswegen auch der Meinung, dass die Notenbanken sehr vorsichtig sein müssen, also nicht zu schnell erhöhen sollten. Dennoch, der Preisdruck bleibt.
8: Ein weiteres Thema beschäftigt in dieser Woche die Märkte. Volkswagen hat seinen Zukunftsplan 2030 beschlossen. Der Konzern will wieder mehr Geld verdienen und dafür massiv sparen. In den kommenden Jahren sollen dafür 50.000 Jobs wegfallen. Der Hintergrund? Starke Konkurrenz aus China und ein schwieriger Umbau hin zur Elektromobilität. An der Börse wurde der Plan positiv aufgenommen. Die VW-Aktie legte zeitweise deutlich zu und führte den DAX an. Carsten Mumm, Chefvolkswirt der Privatbank Donner und Reuschel, blickt generell optimistisch auf die Lage am deutschen Aktienmarkt.
13: Die Perspektiven für die Aktienmärkte in den kommenden Monaten bleiben grundsätzlich positiv, auch wenn man immer natürlich mit einem Rücksetzer rechnen muss. Allerdings haben wir die Situation, dass die Unternehmen doch bisher sehr, sehr gut mit der aktuellen Situation zurechtkommen.
8: Und so endet die Börsenwoche zwischen Optimismus und Vorsicht. Die Aussichten für die deutsche Wirtschaft werden besser. Gleichzeitig bleiben Krieg und teures Öl und die Inflation Risiken. Am Freitag hat der DAX mit einem Plus von fast 0,2% geschlossen und lag bei 26.046 Punkten. Auf Wochensicht ist das ein Minus von 2%.
17: Der Wochenrückblick an der Börse war das von Noel Schmidt. Die Zeit, es ist 23.43 Uhr.
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4: Wenn wir heute von Europa sprechen, dann meinen wir oft die Europäische Union. Und das ist eine Gemeinschaft, die ist im Vergleich zum Kontinent Europa ja noch unheimlich jung. Aber auch vor dem Zweiten Weltkrieg gab es schon ein vernetztes Europa. Auch das hat über Grenzen hinweg funktioniert. Und darum geht es jetzt in der Rubrik Denke ich an Europa mit meinem WDR-Kollegen Philipp Anft. Er hat darüber mit Professor Hiram Kümper gesprochen, der zur Geschichte des Spätmittelalters und der frühen Neuzeit an der Uni Mannheim forscht.
12: Das Spätmittelalter, das ist ja die Zeit, die man als Kind vor Augen hat, wenn man Mittelalter hört. Also es geht um Ritter, um Burgen und Co. Wie europäisch war diese Zeit?
14: Naja, diese Zeit war ausgesprochen europäisch in ganz unterschiedlichen Hinsichten. Es war eine europäische Adelskultur, es gibt eine europäische Universitätskultur, wenn natürlich auch die nur von bestimmten sozialen Schichten getragen wird. Es gibt aber auch eine ganze Reihe schlicht und ergreifend europäischer Abhängigkeiten und Verbindungen, vor allem im ökonomischen Sektor, also eben schlicht gesagt im Handel.
12: Wir reden über Mitte 13. bis Ende 15. Jahrhundert, habe ich mich schlau gemacht. War das nicht eine Zeit, in der zunächst mal viel regionaler gedacht und gehandelt wurde?
14: Kann man sagen, wenn man genauer hinguckt, merkt man aber, wie weit die Verbindungen dann doch eigentlich schon gehen. Im Grunde sogar ja letztendlich auch global. Denken Sie an den Pfeffer, der auch im Mittelalter schon in ganz vielen Gerichten, also zumindest den Anspruchsvolleren vorkommt. Den kriegen Sie in Europa nicht. Ne? Das heißt also, es gibt auch schon weltweite Handelsverbindungen, die ganz stark eben über den Nahen Osten gehen. Also dann jetzt schon das so langsam sich auf sozusagen anstehende Osmanische Reich. Aber eben auch in Europa gibt es starke Handelsverbindungen. Ein großes Netzwerk, mit dem wir das ganz häufig verbinden, ist die Hansa. Die verbindet ja wirklich im Norden Europas, also so archaische Wirtschaftsräume wie Russland, so um Novgorod rum, mit wirklich schon sehr, sehr exaltierten Kreditgesellschaften wie zum Beispiel London oder Brügge.
12: Das heißt, es gab wirklich schon viele europäische Verbindungen, vor allem über die Wirtschaft. Aber wie bewusst war den Menschen damals diese europäische Dimension ihres Lebens? Kann man das sagen?
14: Ich glaube, die war ihnen schon sehr bewusst. Man hat auch tatsächlich schon über Europa gesprochen, also auch schon früh und gar nicht wenig. Natürlich auf anderen Ebenen, als das dann möglicherweise die Händler, die irgendwo in Bergen, in Lübeck, in Genua, in den Häfen zusammenkommen. Aber es gibt durchaus auch schon einen Europadiskurs. Vor allem aber eben gibt es dieses gelebte Europa, dieses Miteinander. In unterschiedlichen gesellschaftlichen Sektoren. Der Adel ist sicher eben auch so etwas. Ne? Die heiraten ja wirklich auch durch die halbe Welt.
12: Heute wird Europa ja oft vorgeworfen, es sei so ein Elitenprojekt. War es das dann damals auch?
14: Also in vielen Hinsichten natürlich irgendwie schon. Ne? Also die Fernhandelswaren, das ist schon etwas, was tendenziell auch eher die Menschen mit dem entsprechenden Geldbeutel konsumieren. Die europäische Altkultur, das steckt in sich schon, ist ein Elitenphänomen. Auch der europäische Hochschulraum, der seit den Bologna-Reformen ja immer auch ein Stück weit romantisiert wird, war natürlich im Grunde auch irgendwie ein exklusiver Raum. Das Studium musste man sich erst mal leisten können. Also natürlich, in ganz, ganz vielen Hinsichten war Europa da ein Elitenprojekt. Aber man muss auch sagen, es trifft auch natürlich, es hat Auswirkungen auf den Tuchfärber irgendwo in den heutigen Ostniederlanden. Es hat Auswirkungen auf die Bauern in der Gegend von Danzig, denn das sind die Produzierenden, ne, die für diesen weltweiten Markt, der ja nicht nur aus Luxusgütern besteht und immer weniger aus Luxusgütern besteht, je weiter die Zeit vorangeht, die ja für diesen Markt produzieren und die diese Halbfertigprodukte, die da vertickt werden, auch weiterverarbeiten.
12: Im Vorgespräch haben Sie einen Begriff erwähnt, der eine große Bedeutung hat für die Entstehung des europäischen Raums, den ich aber vorher noch nie gehört hatte, und zwar die blaue Banane. Was hat es damit auf sich?
14: Ja, es ist ein ganz spannendes, im Grunde wirtschaftsgeografisches Konzept. Das ist in den späten 80er Jahren entwickelt worden, ganz namentlich von einem französischen Geografen, Brunet heißt er, und seinem Team. Ich glaube 1989 oder so das erste Mal vorgestellt worden. Und was es beschreibt, ist im Grunde einen großen europäischen Wohlstandsraum. Und der erstreckt sich so ungefähr von diesen Berührungspunkten am Kanal, London, dann eben Flandern, also erst Brügge, später Antwerpen, dann in den Niederlanden Amsterdam. Also sozusagen von diesem Cluster irgendwo so im Nordwesten in einer schrägen eben bananenförmig gekrümmten Bewegung, vor allem dann am Rhein entlang über die Schweiz bis nach Norditalien. Und weil es eben so eine Bananenform hat, ist das mal auf einer Pressekonferenz die blaue Banane genannt worden.
12: Und blau wegen der Europaflagge, oder?
14: Nein, gar nicht. Das ist tatsächlich so ein völliger Zufall aus der Präsentation heraus.
12: Ah.
14: Ja, genau.
12: Okay, das heißt, das ist sowas wie ein europäisches Kernland. Warum ist das genau da entstanden und wie hat das auch Europa heute noch mitgeprägt?
14: Na, ich glaube, man kann das wirklich ganz schön auch historisch beschreiben. Das ist ja wirklich eine Region, die also natürlich mit dem Rhein im Mittelpunkt sowieso eine zentrale europäische Verkehrs- und damit also auch Wirtschaftsachse beinhaltet. Und dann eben die sich daran anschließenden Regionen, die dann eben verarbeitenden Gewerbe in der Produktion, in der Dispersion, also im Handel, dann ins Hinterland und so, davon profitiert haben. Und zugleich ist das eine Landschaft, in der sich Herrschaft stark sozusagen ausgeprägt hat. Also wenn Sie allein irgendwie nur in die deutsche Geschichte gehen, dann sind entlang des Rheins halt 4 der 7 Kurfürstentümer ansässig. Ne? Mhm. Sie sehen Bildungslandschaften, also ein ganz stark urbanisierter Raum, eine starke Hochschullandschaft. Und das eben alles schon im Spätmittelalter. Und wenn das erstmal einmal sozusagen diese Starteffekte so gut sind, das kennen wir aus den Wirtschaftswissenschaften, dann nennt man das Lock-in oder Fahrtabhängigkeit, dann entwickelt man sich natürlich auch erstmal sehr stark und sehr, in diesem Fall sehr gut sogar. Ja. Und die große Frage, die sich irgendwie an dieses Modell der blauen Banane aber Anschluss war, was machen wir mit allen anderen Regionen in Europa? Mhm. Also in Frankreich, da wo das Konzept von Brunet entwickelt worden, war zum Beispiel die ja geradezu schreckhafte Beobachtung, ja verdammt, Paris liegt da ja gar nicht drin. Es liegt gar nicht an der blauen Banane. Also die große Frage war, können wir mit Zentralismus, ist das eigentlich was Gutes? Oder wie können wir eigentlich andere Regionen an diesen Wohlstandskorridor anbinden, damit die auch was davon haben. Und dann war das ein ganz stark europäisches Projekt auf einmal.
12: Ja, und interessanterweise ja auch vielleicht immer noch eine Diskussion, die wir auch heute haben in Europa. Ne? Also wo ist Kerneuropa? Was ist so ein bisschen der Rand, auf den man nicht allzu oft schaut? Hiram Kümper ist mein Gast heute in Denke ich an Europa, Professor für die Geschichte des Spätmittelalters und der frühen Neuzeit an der Uni Mannheim. Herr Kümper, machen wir vielleicht mal dann den Sprung zur Europäischen Union heute. Haben wir ja eben auch schon so ein bisschen gemacht. Inwieweit, wenn man das sagen kann, sehen Sie denn in der noch diese Spuren des Spätmittelalters?
14: Naja, also man sieht zumindest diese Entwicklung. Also man sieht eigentlich schon, dass ganz viele Wurzeln dessen, was wir heute als sowohl eine europäische Identität sehen. Deshalb haben wir immer mal wieder diese Probleme damit, oder viele haben immer wieder die Probleme damit, die EU als eine der Institutionen Europas. EU und Europa ist ja nicht dasselbe, weiß Gott nicht. Aber haben ganz viele Leute irgendwie Probleme damit, das stärker zu öffnen, zum Beispiel Richtung Osten. Also zu stark in diesen alten, sozusagen historischen, tradierten Kerngesellschaften denken. Als Wirtschaftshistoriker muss ich auch sagen, das hat insofern eine Berechtigung, nicht so sehr politisch, aber analytisch, dass man natürlich vor sich hat, ein Europa dieser auch frühen europäischen Institutionen in der Nachkriegszeit, das ja viel, viel kleiner war. Und das natürlich schon in dieser Verbindung diese Wohlstandseffekte, die gemeinsame wirtschaftliche Kollaboration hat, viel stärker auch ausnutzen konnte. Also natürlich ist Europa in der Nachkriegszeit, nämlich in den 50er und 60er Jahren, auch wegen der europäischen Institutionen wirtschaftlich so erfolgreich gewesen. Und nun hat man so ein bisschen Sorge, dass man davon was abgeben soll, dass das eben nicht so gut funktioniert, wenn wirtschaftlich nicht so entwickelte, weiter entferntere Nationen da mitspielen. Die Sorge ist bis zum Gewissen bestimmt auch berechtigt, aber sie sollte nicht das Projekt Europa beeinträchtigen. Und wir haben ja sehr, sehr gute Beispiele, dass sie nicht berechtigt sein muss, dass das kein Automatismus ist.
12: Mhm. Schauen wir vielleicht nochmal so ein bisschen auf Ihre persönliche Verbindung zu Europa. Sie haben in vielen verschiedenen europäischen Städten geforscht, gearbeitet, auch gelebt. Der europäische Forschungsraum ist ja schon gefallen, so ein bisschen als Begriff, als wir über das Mittelalter gesprochen haben. Den gibt es heute natürlich noch viel ausgeprägter. Also welche Bedeutung hat Europa für Sie persönlich und für Ihre Arbeit?
14: Eine sehr, sehr große. Ich glaube, gerade dieser Austausch im Bereich der von Wissenschaft und Forschung oder im Allgemeinen von Wissen, das muss ich ja noch nicht mal an Wissenschaftsinstitutionen richten, das ist, glaube ich, einer der Kerne des europäischen Erfolgs, historisch allemal, und kann es auch jetzt immer wieder werden. Und da spielt dieser Austausch über Grenzen hinweg, das muss noch nicht mal nur europäisch sein, aber in Europa ist er natürlich gut etabliert und wird er vor allem eben auch gut gefördert, da spielt er eine große Rolle. Denn ich würde immer sagen, Europa ist immer beides. Das hat positive Effekte von wirtschaftlichen bis hin zu ganz emotionalen und menschlichen Effekten. Aber es braucht dafür auch den politischen Willen, das zu fördern und zu unterstützen. Und den habe ich immer wieder erlebt. Also ich war ja nicht unterwegs, weiß ich nicht, weil ich aus gutem Hause komme, sondern ich hatte Erasmus-Förderung. Ich habe an europäischen Austauschprogrammen teilgenommen. Ich war an deutschen Auslandsinstituten in Europa. Also es braucht auch diese Infrastrukturen, um diesen Austausch tatsächlich herzustellen. Und nur dann kann das sowohl für den Einzelnen eine wirkliche Erfahrung von Europa sein, als auch für europäische Gesellschaften einen realen Nutzen haben.
17: Die Geschichte Europas, das war dazu der Historiker Professor Hiram Kümper von der Universität Mannheim im Gespräch mit Philipp Anft.
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17: Aller Anfang ist schwer. Das haben Sie bestimmt auch schon mal gehört. Das soll aber nicht stimmen.

0: Weiß vom Internat in Pennsylvania flieht er nach Manhattan auf der Suche nach sich selbst. Der 16-jährige Protagonist in J.D. Salingers Fänger im Roggen ist die Identifikationsfigur schlechthin. Das Buch von 1951 erzählt von drei Tagen in seinem Leben und zählt zu den erfolgreichsten Romanen des 20. Jahrhunderts. Mehr als 25 Millionen Mal verkauft, schätzen Fachleute. Nach dem Debüt findet der US-amerikanische Autor Salinger den Trubel um seine Person furchtbar. Einen zweiten Roman schreibt er nie. Den Ruf nach einer direkten Fortsetzung für Holden beantwortet er dem Boston Globe entschlossen:
1: Lesen Sie doch das Buch noch einmal, da steht alles drin.
0: Keinen zweiten Roman schreiben wollen, das ist selten. Häufiger hört man davon, dass es nicht klappen will. Nach ihrem Pulitzer-Preis gekrönten Debüt von 1960, Wer die Nachtigall stört, leidet Harper Lee jahrzehntelang unter einer Schreibblockade und wohl infolgedessen an Alkoholsucht.
2: Eine ernsthafte Schriftstellerin zu sein, erfordert eiserne Disziplin,
0: sagt Harper Lee dem Guardian mit Frust zwischen den Zeilen.
2: Es bedeutet, sich hinzusetzen und die Arbeit zu erledigen, ganz gleich, ob man glaubt, das Zeug dazu zu haben oder nicht.
0: Im Englischen nennt man den Leistungseinbruch beim zweiten Mal das Second Novel Syndrome oder Sophomore Jinx, also den Fluch der Zweitsemester. Über die Gründe der Blockade lässt sich spekulieren. Erwartungen spielen eine Rolle. Beim Publikum, bei Verlagen, beim Schreibenden, an sich selbst. Immer liegt der Vergleich mit dem Debüt nahe. Der Druck steigt, das Papier bleibt leer.
3: Natürlich habe ich Angst, dass ich nur dieses eine Buch schreiben konnte,
0: sagt die Autorin Ruth-Maria Thomas im Interview mit der Zeit, noch während sie hadernd am zweiten Buch schreibt. Auf ihren Schultern lastet der große Erfolg des 2024 erschienenen Debütromans Die schönste Version. 120.000 Mal verkauft, fürs Theater inszeniert, sogar als Abiturstoff ausgewählt. Mit dem zweiten Roman kämpft sie. Die Abgabefrist wird verschoben. Und dann tippt sie ihn doch, mit beidarmiger Sehnenscheidenentzündung fertig. Ihrer Lektorin schickt sie eine Sprachnachricht, aus der die Zeit zitiert.
3: Ich warte darauf, dass sich ein gutes Gefühl einstellt. Aber vielleicht kommt das auch erst, wenn alles durch ist. Oder vielleicht kommt's gar nicht.
0: Übrigens, auch das frisch veröffentlichte Buch Nummer 2 kommt überaus gut an. Und dann gibt es noch die zweiten Romane, die verhindert werden sollen. Zum Beispiel 1981 in der DDR. Die bis dahin anerkannte Autorin Gerti Tetzner schreibt ein Buch über die Kindergärtnerin Christina, die Kindern kritisches Denken beibringen will. In ihrem Stadtgarten gibt es keine Regeln, aber bunte Hauswände. Gerti Tetzners Lektor vom Mitteldeutschen Verlag nennt das Manuskript den letzten Dreck. Erinnert sie sich. Als der Luchterhand Verlag den Roman in der Bundesrepublik veröffentlichen will, steht die Stasi vor der Tür.
4: Wenn ich die Geschichte ohne Genehmigung im Westen veröffentlichte, könnte ich gleich mitreisen, wie er sagte. Ich legte das Manuskript weg,
0: schreibt Gerti Tetzner im Vorwort. Denn gerade ist das in der DDR zensierte Buch, ihr zweiter Roman, unter dem Titel Gegenwind im Aufbau Verlag erschienen. Und die Pointe für die fast 90-Jährige, sie schreibt nach Jahrzehnten des Schweigens an Buch 3.
5: Gefühl in der Notaufnahme war eigentlich Unwohlsein. Und dass es irgendwie nicht weiterging und ich das Gefühl hatte, ich sei irgendwie abgeschoben.
6: Delir im Krankenhaus.
7: Tatsächlich ein Zustand kompletter Verwirrtheit. Häufig sind die Menschen dann gar nicht mehr ansprechbar. Manche werden aggressiv, sie randalieren oder halluzinieren.
8: Es ist ja gar nicht so selten, dass alte Leute ursprünglich mit einem ganz anderen Problem ins Krankenhaus kommen. Dort werden sie dann behandelt oder auch erfolgreich operiert. Aber nach der Entlassung sind dann viele nicht mehr in der Lage, ihr Leben selbstständig zu leben.
6: Was sind die Ursachen?
7: Also die neuronalen Strukturen des zentralen Nervensystems, die geraten durch Stress, durch Angst und Schmerzen, im wahrsten Sinne des Wortes, durcheinander, komplett durcheinander.
6: Und wie kann man dem begegnen? Mit mehr Umsicht und Aufklärung in den Kliniken.
9: Wir reorientieren in Zeit und Raum. Das kann nach einer OP verloren gehen. Dann haben wir Mobilisation. Aus dem Bett auf die Beine. Und nicht bloß körperlich aktivieren, auch geistig aktivieren. Und möglichst viel Struktur in den Tag reinzubringen.
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10: In Moskau gab es am Abend Gespräche zum Ukraine-Krieg. Die US-Unterhändler Witkow und Kushner haben mit Kreml-Chef Putin gesprochen. Die Gespräche sind mittlerweile vorbei, viel ist aber noch nicht bekannt. Wir schauen gleich auf die Hintergründe nach den Nachrichten.

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1: Um 0 Uhr mit Milat Kupay. Russlands Präsident Putin hat die US-Gesandten Witkoff und Kushner in Moskau empfangen. Rund 3 Stunden dauerte das Gespräch. US-Präsident Trump hatte im Vorfeld erklärt, Witkoff und Kushner hätten einen neuen US-Plan zur Beendigung des Krieges dabei. Kreml-Berater Ushakov sprach vor der Presse von nützlichen und konstruktiven Gesprächen. Die Amerikaner hätten versprochen, Putins Einschätzungen einfließen zu lassen, um eine dauerhafte Vereinbarung zur Beendigung des Krieges zu erreichen. Der Nachrichtenagentur TASS zufolge haben Witkoff und Kushner Moskau verlassen. Sie werden für Gespräche in Kiew erwartet, die im Laufe des Tages stattfinden sollen. Einen Tag vor der Landtagswahl haben in Sachsen-Anhalt in mehreren Städten Demonstrationen und Feste für Demokratie und Vielfalt stattgefunden. Auf dem Domplatz in Magdeburg versammelten sich tausende Teilnehmer zu einem Demokratiefestival. Veranstalter war das Bündnis Sachsen-Anhalt weltoffen. Initiativen, Vereine, Verbände und Einzelpersonen wollten mit der Aktion ein Zeichen für Demokratie und Vielfalt setzen. Die Sicherheitsbehörden in Sachsen prüfen nach dem Fund von Sprengstoffvorrichtungen an 2 Umspannwerken eine Verbindung zu ähnlichen Vorfällen in anderen Bundesländern. Die Sprengstoffvorrichtungen seien selbst gebaut gewesen und hätten darauf abgezielt, einen Kurzschluss an den Hochspannungsleitungen auszulösen. Dazu sei es aber nicht gekommen. Ein Zusammenhang mit den Anschlägen auf die Stromversorgung an Standorten in Nordrhein-Westfalen und Brandenburg wird nicht ausgeschlossen. Nach einem 48-jährigen Tatverdächtigen wird weiter gefahndet. Im Topspiel der Fußball-Bundesliga hat es am Abend keinen Sieger gegeben. Schalke und Bayern München trennten sich 0:0. Aus der Sportredaktion Stefanie Lavoie.
2: Der Meister war überlegen, doch der Aufsteiger trotzte den Bayern mit Leidenschaft und einem überragenden Torhüter Loris Karius. Damit sind die Bayern seit September 24 erstmals nicht mehr Spitzenreiter. Tabellenführer ist Freiburg nach dem 1:0 in Paderborn. Dortmund drehte die Partie in Hoffenheim und machte aus einem 0:2 ein 3:2. Ein Comeback auch für Elversberg. Der Aufsteiger siegte in Mönchengladbach durch ein Tor in der Nachspielzeit mit 4:3. Leverkusen gewann gegen Union Berlin 4:0. Aufopferungsvoll kämpfende Bremer besiegten Leipzig überraschend deutlich mit 3:1.
1: Und im Abendspiel der zweiten Liga hat Bochum in Dresden mit 2:1 gewonnen. Das waren die Nachrichten. Das Wetter in Deutschland: im Norden und Osten vereinzelt Schauer, sonst locker bewölkt bis klar. An den Küsten Sturmböen, minimal 15 bis 6 Grad. Tagsüber Sonne und Wolken im Wechsel, in der Südhälfte oft sonnig, maximal 19 bis 29 Grad. Am Montag heiter bis wolkig, vereinzelt Schauer oder Gewitter, 21 bis 32 und am Dienstag bis 29 Grad. Und die Zeit, es ist 0:03 Uhr.
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3: Die A3 Oberhausen-Arnheim ist zwischen Emmerich-Ost und Grenzübergang Elten wegen Bauarbeiten bis Montag um 5 Uhr in beiden Richtungen gesperrt. Die A3 Nürnberg-Passau ist zwischen Kreuz-Deggendorf und Hengersberg bis ca. 14 Uhr in beiden Richtungen gesperrt. Die A7 Flensburg Richtung Hannover ist zwischen Hamburg-Stellingen und Heimfeld wegen Bauarbeiten bis Montag um ca. 5 Uhr gesperrt. Die Umleitung führt ab Neumünster-Süd über die B205, die A21 und die A1. Die A8 Neunkirchen Richtung Karlsruhe ist zwischen Limbach und Einöd wegen Instandsetzungsarbeiten bis Montag um 5 Uhr gesperrt. Die A8 Karlsruhe Richtung Stuttgart ist zwischen Pforzheim Süd und Heimsheim wegen Fahrbahnerneuerung bis Montag um 5 Uhr gesperrt. Die Umleitung führt über die U9. Die A24 Hamburg Richtung Schwerin ist zwischen Schwarzenbeck-Grande und Talkau wegen einer Baustelle bis Montagmorgen gesperrt. Die A42 Dortmund Richtung Kamp-Lindfort ist zwischen Duisburg-Bekerwerth und Berl nach einem Unfall gesperrt. Die A43 Wuppertal-Recklinghausen ist zwischen Kreuz Bochum und Kreuz Recklinghausen wegen Brückenarbeiten bis Montag um 5 Uhr in beiden Richtungen gesperrt. Die A44 Kassel Richtung Dortmund ist zwischen Diemelstadt und Marsberg bis Montag um 5 Uhr wegen Bauarbeiten gesperrt. Die A45 Gießen Richtung Dortmund ist zwischen Haiger-Burbach und Willensdorf wegen Markierungsarbeiten bis 5 Uhr gesperrt. Und die A46 Heinsberg Richtung Düsseldorf ist zwischen Grevenbruch und Kapellen bis Montag um 5 Uhr wegen Bauarbeiten gesperrt. Fahren Sie vorsichtig und kommen Sie gut an.
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3: Aus Hamburg von NDR Info mit Alex Grantl. Hallo und schön, dass Sie dabei sind. Steve Witkoff und Jared Kushner, das sind die beiden Sondergesandten, die im Auftrag von US-Präsident Trump unterwegs sind. Und die beiden mussten am Samstag den ganzen Tag warten, und zwar auf ein Treffen mit dem russischen Präsidenten Putin. Am Samstagabend haben die Gespräche dann aber stattgefunden. Laut russischen Staatsmedien haben die Sondergesandten mit Putin im Kreml gesprochen. Über die Inhalte ist bisher noch nicht viel bekannt. Aus dem Kreml heißt es, die Gespräche wären substanziell und konstruktiv gewesen. Dahinter steht ein neuer Versuch der USA, zwischen Russland und der Ukraine zu vermitteln. Stefan Lack.
4: US-Präsident Donald Trump hatte vor der Reise einen neuen Anlauf zur Beendigung des Ukraine-Kriegs angekündigt, ohne jedoch Einzelheiten zu nennen. Nach einer längeren Phase ohne größere Fortschritte wollen die USA ihre Vermittlungsbemühungen zwischen Russland und der Ukraine nun wieder intensivieren. Nach Angaben Trumps reisen die beiden Unterhändler mit einem Vorschlag zur Beendigung des Krieges zunächst nach Moskau und anschließend weiter nach Kiew. Damit würden sie erstmals auch die ukrainische Hauptstadt besuchen. Kreml-Sprecher Dmitri Peskow erklärte, Russland werde währenddessen eine 72-stündige Waffenruhe für Kiew einhalten. Damit kommt Moskau einer Bitte Washingtons nach. Auch die Ukraine wurde aufgefordert, während des Besuchs auf Angriffe gegen Moskau und die russische Energieinfrastruktur zu verzichten. Der Kreml dämpfte bereits im Vorfeld die Erwartungen. Peskow betonte, es gebe derzeit keine grundsätzlich neuen Ansätze für ein Ende des Krieges. Russland hält weiterhin an seinen zentralen Forderungen fest. Dazu gehört die Anerkennung der Annexion der Regionen Luhansk, Donetsk, Saporischschja und Cherson, einschließlich der Gebiete, die Moskau derzeit nicht vollständig kontrolliert. Die Ukraine lehnt dies ab und fordert als Voraussetzung für Verhandlungen einen sofortigen Waffenstillstand. Russland weist diese Forderung bislang zurück.
3: Ja, und die Sondergesandten Witkoff und Kushner sollen Moskau mittlerweile verlassen haben. Am Sonntag sollen sie nach Kiew reisen. Das waren Hintergründe dazu von Stefan Lack. Und bei uns hat sich die Bundesregierung in dieser Woche deutlich undiplomatischer gezeigt gegenüber Russland. Einen Monat war es her, dass am und um den Leipziger Flughafen Drohnen mit Sprengstoff entdeckt wurden. Diese Woche hat die Bundesregierung dann Russland dafür verantwortlich gemacht. Als Reaktion soll das russische Haus in Berlin schließen, das ist ein Kulturzentrum, und das Generalkonsulat von Russland in Bonn soll geschlossen werden. Russland will im Gegenzug die deutschen Goethe-Institute im Land zumachen. Auf EU-Ebene wird an einem neuen Sanktionspaket gearbeitet. Mein WDR-Kollege Philipp Anft hat darüber mit Marie-Agnes Strack-Zimmermann gesprochen. Die FDP-Politikerin ist Vorsitzende des EU-Verteidigungsausschusses und die Frage war, ob sie die Maßnahmen für richtig hält.
5: Ja, die sind richtig, die sind überfällig, es reicht aber nicht.
6: Trotzdem muss man ja sagen, wenn wir kurz bei diesen Kulturinstitutionen bleiben, das Russische Haus und die Goethe-Institute, die waren ja sowas wie die letzten kulturellen Verbindungsstränge zwischen Russland und Deutschland. Ist das nicht auch ein Verlust, wenn die gekappt werden?
5: Das wäre ein Verlust, wenn es darum gegangen wäre, also dass das Goethe-Institut geschlossen wird. Das ist in der Tat bedauerlich, weil die wirklich in ganz Russland aktiv sind. Das musste man aber einpreisen, das russische Haus selber. Da können Sie Kasatschok lernen, da können Sie auch backen und tanzen und anderes lernen. Aber am Ende war es eben eine Spionagezentrale. Die Franzosen haben uns darauf hingewiesen, was sich dort alles abspielt. Das konnte man an der Stromrechnung sehen und so weiter und so fort. Und wir sollen einfach nicht naiv sein. Russland nutzt, das war vor 3-4 Jahren die russische Botschaft, jetzt sind es diese Institutionen. Das können wir uns nicht erlauben, 10 Minuten vom Bundeskanzleramt entfernt so etwas zu haben. Insofern ist es richtig, dass es geschlossen wird und das haben wir auch immer gefordert.
6: Sie haben eben gesagt, das war überfällig, also hätten Sie die eigentlich schon früher zumachen wollen?
5: Schauen Sie, die Tatsache ist doch so, dass wir einen grausamen Krieg in der Ukraine erleben, dass Russland das zweite Mal nach 2022 die Ukraine angegriffen hat, dort vor allen Dingen gerade Zivilisten im Visier hat. Und weil eben Europa und darüber hinaus die westlichen Staaten beziehungsweise die auch für Demokratie kämpfen, an der Seite der Ukraine stehen, zieht jetzt Wladimir Putin alle Register. Und das bedeutet eben nicht nur in Anführungszeichen Cyberangriffe, das sind hybride Angriffe. Das sind Angriffe, wie wir sie gerade am Flughafen Leipzig erlebt haben. Das sind übrigens Terrorangriffe. Das sind Beeinflussungen, also Versuch, Meinung zu machen, Fake News. Ich könnte Ihnen ganz viel nennen. Übrigens auch dieser Fluchtversuch von über 60.000 Menschen in der spanischen Enklave in Marokko, ausgelöst durch eine TikTok-Information. Das sind alles hybride Kriege, unsere Gesellschaft von innen heraus zu zerstören. Und warum? Weil Wladimir Putin nach 4 Jahren letztlich keinen Erfolg hat. Seine Wirtschaft ist am Ende. Er verliert jeden Monat 30.000 Soldaten. Und wenn Sie das alles zusammennehmen, dann fokussiert er sich jetzt auf unsere Gesellschaft und zwar explizit, um Angst zu verbreiten. Und das können wir nicht ungeschehen machen. Und deswegen müssen wir eine klare Linie fahren, wegschauen. Nach dem Motto, wir sind jetzt mal ganz ruhig, dann wird dieser Sturm an uns vorbeiziehen. Dem ist nicht so. Wenn wir Frieden wollen, und das wollen wir wollen alle in Frieden leben, muss der Druck auf Russland so groß werden, dass überhaupt die Bereitschaft besteht, seitens Wladimir Putins sich an den Tisch zu setzen mit Zelensky, um für Frieden zu sorgen. Und das will er nicht. Und deswegen wären wir wirklich völlig verantwortungslos, wenn wir da nicht klare Kante beziehen würden.
6: Aber dann drehen wir es vielleicht mal um. Dann müsste man ja vielleicht fragen, ob diese Maßnahmen, die Deutschland jetzt angekündigt hat, in Reaktion auf diese hybride Kriegsführung, die wir seit einigen Jahren schon erleben, ob die denn ausreicht? Also welche Register würden Sie denn noch ziehen?
5: Nein, das reicht natürlich nicht aus. Und es ist natürlich, nachdem Bundeskanzler Merz doch sehr, möchte ich mal sagen, sehr präsent war und sagte, nach diesem versuchten Terroranschlag auf Leipzig, auf den Leipziger Flughafen, hat er ja sehr rustikale Sprache, dass die Täter dafür bezahlen müssten. Er hat dann letztlich den Innen- und Außenminister geschickt, um dann zu sagen, was Sache ist. Also das, was gerade genannt wird, das reicht natürlich nicht. Und das erste ist die Schattenflotte, die russische Schattenflotte, die nach wie vor in den Gewässern, auch in europäischen Gewässern sich bewegt. Und das muss unterbunden werden im Mittelmeer, in der Ostsee, in der Nordsee. Da sind wir noch viel zu, ich sag mal, vorsichtig. Und wir müssen deutlich mehr russische Staatsbürger sanktionieren. Wir gehen in Europa von mindestens 800 Namen aus, die wir kennen, die Einfluss nehmen, die Geschäfte machen auf unsere Kosten. Und was ganz elementar ist aus europäischer Sicht, dass wir die russischen Assets wieder auf den Tisch legen. Wir reden von 200 Milliarden. Die sind in Belgien geparkt. Das ist russisches Geld. Und das sollten wir nehmen, um die Ukraine zu unterstützen. Denn was die Ukraine braucht, ist finanzielle Unterstützung. Sie braucht mehr Mittel, auch damit die Gesellschaft weiter existieren kann. Und sie braucht vor allen Dingen Mittel, um sich zu wehren, vor allen Dingen gegen die brutalen Luftangriffe, die jeden Tag stündlich vor allen Dingen auch Kiew erreichen.
6: Diese russischen eingefrorenen Vermögen, die waren ja aber durchaus auch ein Streitthema in der EU. Also es geht ja immer wieder um die Frage, wie geeint ist die EU beim Vorgehen? Jetzt im Beispiel des Anschlagsversuchs auf den Flughafen hat Frankreich ja zum Beispiel Deutschland unterstützt, hat den russischen Botschafter auch einbestellt. Aber wenn wir generell drauf gucken, kurz zum Schluss, ziehen andere Mitgliedsländer ausreichend mit, wenn es um Sanktionen gegen Russland und die Unterstützung der Ukraine geht?
5: Also bei den russischen Assets bin ich optimistisch, dass es daran gescheitert, dass Belgien das blockiert hat. Belgien, dort liegt das Geld und wird dort auch zum Arbeiten genutzt sozusagen. Und da muss man den Belgiern, muss man sie unterstützen, damit sie wissen, dass sie das Risiko nicht alleine tragen. Dann bin ich relativ optimistisch. In der Tat, 27 EU-Staaten, da gibt es unterschiedliche Meinungen. Wir arbeiten allerdings gerade, was dieser Angriff auf Leipzig betrifft, weil Sie das gerade gesagt haben, das hat alle aufgeschreckt, dass jetzt eben auch in Deutschland so etwas passiert. Und das ist ja nur der Anfang. Sie können sicher sein, dass da noch mehr kommt und ich will hier keine Sorge verbreiten, aber das ist eben die Methode und da sind alle europäischen Staaten hellwach. Und noch ein letztes Beispiel, weil das gerade passiert ist, vor wenigen Tagen in Rumänien im Schwarzen Meer gibt es eine riesige Gasplattform, die auch uns in Europa in Zukunft mit günstigem Gas versorgen will. Dort ist im letzten Moment eine Seedrohne neutralisiert worden, die bewaffnet war und diese Station in die Luft jagen sollte. Das heißt, alle Länder, ich könnte Ihnen viele nennen, haben genau diese Probleme. Und da gibt es nur eins, wir können uns nur gemeinsam verteidigen. Keiner kann es alleine und genau das will Wladimir Putin verhindern. Übrigens auch durch die Beeinflussung von Wahlen, damit ihm wohlgesonnene knallrechte und knalllinke Parteien Erfolg haben. Das ist alles Programm von Wladimir Putin. Und da wir nicht blöd sind und nicht vor die Wand gelaufen sind, sollten wir uns entsprechend wehren. Und die Menschen haben ein Recht darauf, dass sie in Sicherheit leben können und dass Politiker sich darum kümmern.
3: Soweit die Vorsitzende des EU-Verteidigungsausschusses, Marie-Agnes Strack-Zimmermann von der FDP. Die Zeit, es ist 0.14 Uhr.
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3: Es ist gerade mal ein Jahr her, da waren die britischen Rechtspopulisten von der Partei Reform UK sehr gut gelaunt. Reform und ihr Parteichef Nigel Farage lagen in den Umfragen weit vorne und sie konnten die Labour-Regierung ziemlich unter Druck setzen, vor allem mit einer Diskussion über Einwanderung. Mittlerweile sieht es aber anders aus. Es gab Finanzskandale, es gibt politische Konkurrenz von rechts außen und seit Juli hat Großbritannien den neuen Premierminister Burnham, der ziemlich beliebt ist. Und jetzt gibt es neue Vorwürfe gegen Reform UK. Es sieht ganz nach einem neuen Spendenskandal aus. Das war auch auf dem Parteitag von Reform UK zu spüren. Der ist gerade in Birmingham zu Ende gegangen. Und unsere Korrespondentin Franziska Hoppen, die war dabei. Ich habe sie gefragt, welche Vorwürfe es jetzt genau gegen Farage und Reform UK gibt.
7: Also ein Fernsehsender hat hier zum Start des Parteitags eine Doku ausgestrahlt und die zeigt heimlich aufgenommene Videos von einer Investigativgruppe namens Verbatim. Und zwei Mitglieder dieser Gruppe haben sich ausgegeben als reicher amerikanischer Vater und britischer Sohn und die haben dann mit Reform über eine Parteispende von 500.000 Pfund gesprochen. Und diese Aufnahmen zeigen dann, wie zwei Reform-Parteifunktionäre nach Wegen suchen, um an dieses ausländische Geld zu kommen, obwohl aber das britische Wahlgesetz solche Spenden nicht vorsieht. Und dann hat zweitens Reform auch noch eine Meinungsumfrage in Auftrag gegeben und diese zwei vermeintlichen Spender gebeten, die zu bezahlen, ohne aber klarzumachen, dass die Spender sind. Und diese Umfrage, die ist dann tatsächlich von britischen Zeitungen gedruckt worden, ohne dass klar war, dass dahinter Reform steckt. Und auf einem anderen Video sieht man Farage dann auch noch, wie er mit diesen beiden vermeintlichen Spendern Austern isst und Champagner trinkt. Also der Vorwurf ist, dass zumindest ein paar Mitglieder, vielleicht auch Farage selbst, das mit dem Gesetz und der Wahrheit an der Stelle nicht so genau nehmen.
3: Jetzt sind das ja nicht die ersten Vorwürfe dieser Art. Was gab es denn davor schon alles an Problemen?
7: Genau, also gegen Farage läuft auch gerade eine parlamentarische Untersuchung, weil er ein Geschenk von 5 Millionen Pfund nicht ordentlich deklariert haben soll. Das kam von einem Kryptomilliardär kurz bevor Farage 24 seine Kandidatur bei der Parlamentswahl angekündigt hat. Und dann ermittelt auch noch die Londoner Polizei wegen Zahlungen an Reform, die über ein Unternehmen erfolgt sind, das der stellvertretende Vorsitzende der Partei Richard Theis kontrolliert. Also da ist jetzt einiges zusammengekommen.
3: Jetzt waren Sie 2 Tage auf dem Parteitag in Birmingham dabei. Wie kamen die neuesten Anschuldigungen von Channel 4 denn da an?
7: Ja, also man muss sagen, auf dem Parteitag sind natürlich vor allem die Unterstützer unterwegs. Das heißt, Farage, der hat da ein riesiges Stadion gefüllt. Die Menschen haben Schlange gestanden, um seine Rede zu hören. Und darin hat er dann die Schuld von sich und seiner Partei gewiesen. Er ist dann mehrmals von Störern unterbrochen worden, aber er hat diese Rede am Ende mit Standing Ovations beendet. Und wenn man sich umhört bei den Reformunterstützern, dann ist Farage da für viele immer noch die einzige politische Alternative. Viele glauben auch, dass das, also Zitat, Establishment Reform absichtlich in solche Fallen lockt und diffamiert, weil sie eben politisch immer wichtiger werden. Ich habe nur ganz vereinzelt kritische Stimmen gehört, aber die Journalisten haben sich natürlich sehr darauf fokussiert, sodass es in den Zeitungen vor allem um diesen möglichen Spendenskandal ging und weniger um die eigentlichen Themen, die Farage setzen wollte.
3: Abseits der Partei, wie reagieren die anderen Parteien und wie reagieren die Medien auf die Vorwürfe?
7: Ja, man muss vielleicht noch dazu sagen, dass diese beiden Funktionäre von Reform, die in dem jüngsten Video vorkommen, zurückgetreten sind und Reform auch eine Untersuchung in diesem Fall angekündigt hat. Aber die Labour-Partei und die Liberaldemokraten, die haben diesen Fall auch der Polizei gemeldet, die jetzt erstmal die Beweislage prüft und auch die Wahlkommission sagt, dass sie mit der Polizei dazu in Kontakt sei und dieses Thema dominiert die Medien hier gerade sehr.
3: Was heißt denn die ganze Affäre jetzt für Nigel Farage und was bedeutet das für seine Bedeutung im Land?
7: Also der hat ja hier eigentlich so ein Teflon-Image, das ewige Aufstehmännchen. Aber ich würde sagen, die letzten Wochen und jetzt auch diese Enthüllung, die haben schon an diesem Image gekratzt. Wir können ja auch mal in die Umfragen gucken. Das Meinungsforschungsinstitut YouGov, das hat jetzt neulich gefragt, welche Wörter würden die Leute denn am ehesten benutzen, um Farage zu beschreiben? Und die häufigsten Wörter waren Rassist und Lügner. Und nur 19% hatten das Gefühl, dass Farage auch das Zeug zum Premier hat. Das fällt jetzt natürlich, wenn man nur die Parteimitglieder befragt, positiver aus. Aber auch da haben zuletzt nur 54% gesagt, dass sie Farage für vertrauenswürdig halten. Und dazu kommt jetzt eben, dass Reform in den Umfragen auf Platz 2 oder 3 liegt, je nachdem, wo man guckt, aber auf jeden Fall nicht mehr an erster Stelle. Also dieser große Aufschwung, den sie hatten, der scheint jetzt erstmal vorbei zu sein.
3: Ja, jetzt gehören die Rechtspopulisten von Reform UK ja oft zu den ersten, die anderen Parteien gerne Korruption und Vetternwirtschaft vorwerfen. Schaden Reform denn die eigenen Skandale überhaupt?
7: Also wenn man mit den Unterstützern spricht, hat man nicht das Gefühl, dass es der Partei zu sehr schadet. Die wittern da eher eine Verschwörung. Aber dieser Höhenflug, der ist eben schon ins Stocken geraten. Manche Meinungsforscher sagen, das Plateau ist jetzt auch erreicht. Also mehr Stimmen wird Reform nicht kriegen. Und bei diesem Versuch, die Partei jetzt zu professionalisieren, kommen diese Skandale natürlich ungelegen und einige der Vorwürfe sind auch sehr ernst. Aber das Problem ist, dass Reform ja sehr stark an diese Person Farage gebunden oder darauf konzentriert ist. Also es gibt gar keine richtige Alternative zu ihm. Man muss aber auch sagen, das Steh-auf-Männchen, auch wenn Reform in den Umfragen gesunken ist, sie liegen immer noch bei über 20%. Also ich würde sagen, mal abwarten.
3: Die britischen Rechtspopulisten von Reform UK und Parteichef Farage sind mutmaßlich mit einem neuen Spendenskandal konfrontiert. Das waren dazu Infos aus Birmingham von unserer Korrespondentin Franziska Hoppen. Wer auf dem Land wohnt, der kennt das Problem vielleicht. Es gibt zu wenig Arztpraxen, um die Menschen gut zu versorgen. Das Problem ist nicht neu. Bund und Länder versuchen schon länger, was dagegen zu machen. Eine Hilfe, das könnte die Telemedizin sein, also ärztliche Beratung aus der Ferne. Und seit Juli können auch Apotheken sogenannte Telemedizinstationen anbieten. Paul Moosbach war bei der ersten Apotheke in Hessen, die dieses Modell umgesetzt hat.
8: Wenn man in Heringen die Brückenapotheke an der Werra betritt, steht jetzt gleich rechts eine weiße, rechteckige Kabine. Ungefähr 1,5 Meter breit und 3 Meter lang. Das ist Hessens erste Telemedizinkabine. Apotheker Stefan Göbel hat sie sich ins Geschäft geholt.
9: Bei uns kommen häufig Menschen rein mit einem gesundheitlichen Problem, das man vielleicht am Anfang nicht zu 100% einschätzen kann. Und da ist es gerade tatsächlich optimal, dass Menschen, die vielleicht nicht in die Notaufnahme oder ins Krankenhaus gehören, aber auch nicht in die öffentliche Apotheke, niederschwellig in die Versorgung gebracht werden können.
8: Von der schlanken Kabine aus können Leute in Göbels Apotheke jetzt eine Ärztin oder einen Arzt konsultieren. Und zwar per Videocall. Das geht recht unkompliziert. Man scannt mit dem Handy einen QR-Code, der außen an der Kabine hängt. Dann füllt man einen Fragebogen aus. Ein Scan der Versichertenkarte und man bekommt eine PIN. Mit der startet man dann am Bildschirm in der Kabine die Videosprechstunde.
9: Als Beispiel hatten wir eine Patientin, die hatte eine unkomplizierte Blasenentzündung. Und die wusste genau, sie braucht dies und das Antibiotikum. Und das war schon immer so bei ihr gewesen. Uns als Apotheke, es war auf dem Samstag, sind da natürlich die Hände gebunden. Und deswegen war es super, jemanden, der quasi schon Gesundheitsrat gesucht hat, dann in eine Struktur zu bekommen, der ihr wirklich helfen konnte.
8: Laut Geschäftsführer der Betreiberfirma Medivice und Arzt Thorsten Hagemann ist das ein Musterbeispiel.
10: Es geht in der aller Regel um den Akutversorgungsfall. Also ein plötzliches Anliegen, was ich habe als Patient, sei es das vergessene Rezept, sei es aber das akute Beschwerdebild, was ich abgeklärt haben möchte. Und das sind unsere Erfahrungen in 80% der Fälle, dass ich mit einem Arzt einfach nur im Dialog spreche und aus der Behandlung heraus tatsächlich dann auch ein Fallabschluss hergestellt werden kann.
8: Und das ohne lange Wartezeit und für die Ärztinnen und Ärzte flexibel von überall, wo man Internetzugang hat. Die Kabine ist auch mit verschiedenen Instrumenten ausgestattet, die nach Bedarf unter Anleitung der zugeschalteten Medizinerinnen und Mediziner benutzt werden können. Ärzte ohne Grenzen? Naja, nicht ganz.
10: Es gibt auch diejenigen Fälle, insbesondere die Notfälle, die eben schlicht nicht in die Videosprechstunde gehören. Und das wird eben im Vorfeld natürlich selektiert. Die Patienten werden ja befragt, ob sie eben in Frage kommen. Und somit werden eben Notfälle aus dem System rausgebracht und eben dann zu einer analogen oder notärztlichen Versorgung überführt.
8: Auch Apotheker Göbel unterstreicht, dass es bei der Telemedizinkabine um eine niedrigschwellige Versorgung geht. Ergänzen und entlasten, wo es in Form einer Videosprechstunde möglich ist. Das ist das Ziel. Bei Kundin Bonnie Sue Hagensen kommt super an.
11: Ich bin selber chronisch krank und ich weiß, wie das ist, wenn man schnell herzliche Hilfe braucht und bekommt keine. Wenn diese Kabine schon vorher da gewesen wäre, das ist ein Geschenk für jeden chronisch kranken Menschen, der auch mal schnell kurzfristig Hilfe braucht und nicht warten kann, bis der nächste Arzttermin da ist.
8: Dieses Geschenk ist allerdings nicht umsonst. Mit allem Drum und Dran investiert Göbel in die Kabine eine Summe im mittleren fünfstelligen Bereich. Pro Nutzung gibt's 30 Euro von der Krankenkasse. Und bis jetzt waren in 2 Monaten 4 Leute da. Doch Göbel sieht in der Kabine großes Potenzial für die ärztliche Versorgung. Und damit ist er auch nicht alleine. Laut Betreiber Medivice sind in Hessen schon weitere Kabinen im Aufbau, etwa in Gießen und Limburg.
3: Telemedizin in der Apotheke, das war der Beitrag dazu von Paul Moosbacher.
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3: Mit Stephanie Lavoie.
2: Ein Remis, das sich wie ein Sieg anfühlt. Im Abendspiel der ersten Fußball-Bundesliga boten mutige Schalker dem FC Bayern Paroli. Aus Gelsenkirchen berichtet Holger Dahl.
12: Durch das 0:0 auf Schalke endet eine lange Serie des deutschen Meisters. 67 Spiele in Folge waren die Bayern Tabellenführer. Schalke verteidigte leidenschaftlich und konnte sich auf einen starken Torwart Loris Karius verlassen. Die wenigen hochkarätigen Bayern-Chancen durch Brown und Kane vereitelte Karius. Bei einem Diaz-Lupfer klärte Kurucay in letzter Sekunde. Aufsteiger Schalke selbst hatte so gut wie keine echte Torchance, bejubelte am Ende aber den hart erkämpften Punkt.
2: Tabellenführer ist Freiburg nach dem 1:0 in Paderborn. Dortmund drehte die Partie in Hoffenheim und machte aus einem 0:2 ein 3:2. Ein Comeback auch für Elversberg. Der Aufsteiger siegte in Mönchengladbach durch ein Tor in der Nachspielzeit mit 4:3. Leverkusen gewann gegen Union Berlin mit 4:0 und Bremen gegen Leipzig überraschend deutlich mit 3:1. Im Topspiel der zweiten Liga sicherte sich der VfL Bochum mit viel Energie und ordentlich Kaltschnäuzigkeit 3 Punkte. Erik Bader hat die Partie bei Dynamo Dresden gesehen.
13: Der VfL Bochum sichert sich den zweiten Saisonsieg mit einem Auswärtserfolg bei Dynamo Dresden mit 2:1. Kurz nach Anpfiff bestraften die Bochumer einen Abwehrfehler der Dresdner eiskalt und gingen durch Stürmer Miyoshi früh in Führung. Knapp 25 Minuten dann traf Miyoshi erneut, ebenfalls nach einem Fehler im Aufbauspiel der Dresdner. Die Gastgeber selbst erzielten zwar durch Bob Zien noch kurz vor Abpfiff der ersten Hälfte den Anschlusstreffer und drängten in Halbzeit 2 auch auf den Ausgleich. Dieser gelang aber nicht und so können die Bochumer diesen Auswärtsdreier mit nach Hause nehmen.
2: 18 Treffer gab es in den 4 Samstagspielen. Hier sind die weiteren Ergebnisse. Spitzenreiter Nürnberg und Kiel trennten sich 2:2 und Wolfsburg und Cottbus 4:4. Kaiserslautern besiegte Darmstadt 3:0. Bastian Schweinsteiger durfte sich am Abend als Glücksfee betätigen. Im Rahmen der Sportschau zog Schweini die Partien der zweiten Runde des DFB-Pokals, die Ende Oktober ausgetragen wird. Alle Paarungen finden Sie auf sportschau.de. Zweites Spiel, erster Sieg. Die deutschen Basketballfrauen haben bei der WM in Berlin die Japanerinnen mit 74:58 besiegt. Armin Lehmann war dabei.
14: Die Erleichterung stand den DBB-Frauen ins Gesicht geschrieben, aber auch der Stolz über die eigene Leistung. Mental war es ein Kraftakt, nur 24 Stunden nach dem Debakel gegen Spanien, dann im zweiten Gruppenspiel gegen Japan, eine derartig starke Leistung abzuliefern. 74:58 gewonnen, den Größenvorteil gegen die Asiatinnen eiskalt ausgenutzt und dann hatte das deutsche Team mit Frieda Bühner die überragende Spielerin auf dem Parkett in der ausverkauften Max-Schmeling-Halle. In der Gruppe A haben jetzt alle 4 Teams einen Sieg und eine Niederlage. Die beiden entscheidenden Spiele gibt es dann zeitgleich am Montag. Deutschland trifft dabei auf Mali.
2: In der Handball-Bundesliga hat die SG Flensburg-Handewitt Erlangen mit 38:33 besiegt. Im Nordderby gewann Hannover-Burgdorf gegen den HC Hamburg mit 30:28. Gummersbach und Melsungen spielten 31:31. Der Bergische HC unterlag den Rhein-Neckar-Löwen 26:27. Alpine-Pilot Pierre Gasly hat überraschend die Pole-Position beim großen Formel-1-Preis von Italien erobert. Der Franzose setzte sich im Qualifying von Monza vor Mercedes-Pilot George Russell durch. Auf Startplatz 3 fuhr Oscar Piastri, dahinter reihte sich das Ferrari-Duo ein. Das Scuderia-Heimrennen wird um 15 Uhr gestartet.
3: Das war der Sport mit Stephanie Lavoie. Die Wirtschaft in Deutschland scheint sich zu erholen. Das ist auch bei den Startups spürbar. Ja, und mit diesen deutschen Startups, mit denen beschäftigen wir uns gleich in unserem ARD-Interview der Woche. Im Gespräch ist dann die Vorsitzende des Startup-Verbands Verena Pauster. Gleich nach den Nachrichten.
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1: Um 0.29 Uhr mit Milat Kupay. Russlands Präsident Putin hat die US-Gesandten Witkoff und Kushner in Moskau empfangen. Rund 3 Stunden dauerte das Gespräch. US-Präsident Trump hatte im Vorfeld erklärt, Witkoff und Kushner hätten einen neuen US-Plan zur Beendigung des Krieges dabei. Aus der Nachrichtenredaktion Betül Sarikaya.
15: Kreml-Berater Uschakow sprach vor der Presse von nützlichen und konstruktiven Gesprächen über eine Reihe von Vorschlägen für eine Friedenslösung. Die Amerikaner hätten versprochen, Putins Einschätzungen in Kiew einfließen zu lassen, um eine dauerhafte Vereinbarung zur Beendigung des Krieges zu erreichen. Der Nachrichtenagentur TASS zufolge haben Witkow und Kushner Moskau inzwischen verlassen. Sie werden für Gespräche in Kiew erwartet, die im Laufe des Tages stattfinden sollen. Im Rahmen der diplomatischen Mission wollen Russland und die Ukraine die gegenseitigen Angriffe bis Montag aussetzen.
1: Der Bund unterstützt das Land Berlin bei den Ermittlungen zum Hackerangriff auf Teile der Verwaltung. Nach Angaben des Bundesinnenministeriums sind unter anderem das Bundeskriminalamt und der Verfassungsschutz beteiligt. Eine kriminelle Hackergruppe hatte gestern mehr als 1,4 Millionen Dateien im Darknet veröffentlicht, darunter Personalakten aus dem Berliner Verwaltungsbetrieb, Protokolle und Passwörter. Der Tagesspiegel berichtet, es seien auch Daten besonders schützenswerter Einrichtungen veröffentlicht worden, darunter die von Heizkraftwerken, Tanklagern, Notstromanlagen und Umspannwerken. EU-Kommissionspräsidentin Ursula von der Leyen reist heute nach Nuuk, um die Beziehungen zwischen Grönland und der EU weiter zu vertiefen. Beim Treffen mit der dänischen Regierungschefin Frederiksen und dem Ministerpräsidenten der Färöerinseln Johannessen soll eine EU-Grönland-Erklärung unterzeichnet werden. Aus Brüssel, Katrin Schmidt.
16: Zu der EU-Grönland-Erklärung gehören voraussichtlich neue Hilfen in Höhe von rund 200 Millionen Euro. Das EU-Geld soll in die kritische Rohstoffindustrie, erneuerbare Energien, Unterwasserkabel, Satellitenverbindungen und zum Beispiel auch Rechenzentren in Grönland investiert werden. Brüssel versucht damit, sich noch stärker als verlässlicher Partner zu positionieren, gerade auch nachdem US-Präsident Trump wiederholt gedroht hatte, die Kontrolle über die arktische Insel zu übernehmen und dabei auch militärische Gewalt zwischenzeitlich nicht ausgeschlossen hatte.
1: Rund 3 Monate nach dem Start der neuen E-Auto-Kaufprämie sind bisher rund 52.500 Anträge bewilligt worden. Nach Angaben des zuständigen Bundesamtes wurden Fördermittel in Höhe von 230 Millionen Euro ausgezahlt. Die Höhe der Prämie richtet sich nach dem Einkommen und dem Automodell. Und das Wetter in Deutschland. Im Norden und Osten vereinzelt Schauer, sonst locker bewölkt bis klar. An den Küsten Sturmböen minimal 15 bis 6 Grad. Tagsüber Sonne und Wolken im Wechsel. In der Südhälfte oft sonnig, maximal 19 bis 29 Grad. Und am Montag heiter bis wolkig, vereinzelt Schauer oder Gewitter, 21 bis 32. Und am Dienstag wechselnd bewölkt, regional Schauer, vereinzelt Gewitter, 19 bis 29 Grad. Das waren die Nachrichten.
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3: Die A1 Bremen Richtung Osnabrück ist zwischen Groß-Ippenau und Wildeshausen Nord gesperrt. Die A3 Oberhausen-Arnheim ist zwischen Emmerich-Ost und Grenzübergang Elten wegen Bauarbeiten bis Montag um 5 Uhr in beiden Richtungen gesperrt. Die A3 Nürnberg-Passau ist zwischen Kreuz-Deggendorf und Hengersberg bis ca. 14 Uhr in beiden Richtungen gesperrt. Die A7 Flensburg Richtung Hannover ist zwischen Hamburg-Stellingen und Heimfeld wegen Bauarbeiten bis Montag um etwa 5 Uhr gesperrt. Die Umleitung führt ab Neumünster Süd über die B205, A21 und A1. Die A8 Neunkirchen Richtung Karlsruhe ist zwischen Limbach und Einöd wegen Instandsetzungsarbeiten bis Montag um 5 Uhr gesperrt. Die A8 Karlsruhe Richtung Stuttgart ist zwischen Pforzheim Süd und Heimsheim wegen Fahrbahnerneuerung bis Montag um 5 Uhr gesperrt. Die Umleitung führt über die U9. Die A24 Hamburg Richtung Schwerin ist zwischen Schwarzenbeck Grande und Talkau wegen einer Baustelle bis Montagmorgen gesperrt. Die A42 Dortmund Richtung Kamp-Lindfort ist zwischen Duisburg-Bekerwerth und Berl nach einem Unfall gesperrt. Die A43 Wuppertal-Recklinghausen ist zwischen Kreuz Bochum und Kreuz Recklinghausen wegen Brückenarbeiten bis Montag um 5 Uhr in beiden Richtungen gesperrt. Die A44 Kassel Richtung Dortmund ist zwischen Diemelstadt und Marsberg bis Montag um 5 Uhr wegen Bauarbeiten gesperrt. Die A45 Gießen Richtung Dortmund ist zwischen Haiger-Burbach und Willensdorf wegen Markierungsarbeiten bis 5 Uhr gesperrt. Und die A46 Heinsberg Richtung Düsseldorf ist zwischen Grevenbruch und Kapellen bis Montag um 5 Uhr wegen Bauarbeiten gesperrt. Fahren Sie vorsichtig und kommen Sie gut an.
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3: Mit Alex Grantl. Die Wirtschaft in Deutschland scheint sich erstmal wieder zu erholen. Die großen Wirtschaftsforschungsinstitute haben diese Woche ihre Konjunkturprognosen nämlich erhöht. Auch bei den Start-ups ist ein Trend nach oben zu sehen. Es werden nämlich mehr Start-ups in Deutschland gegründet. Das ist jetzt ein Thema im ARD-Interview der Woche. Da spricht meine Kollegin Lissy Kaufmann aus unserem ARD-Hauptstadtstudio mit der Vorsitzenden des Start-ups-Verbands, Verena Pauster.
17: Mein Gast heute ist eine Frau, die entgegen der deutschen Mentalität gerne Optimismus verbreitet. Sie kommt aus einer Unternehmerfamilie. Sie ist selbst Gründerin unter anderem eines Fußball-Startups. Sie ist Investorin und sie vertritt die Branche als Vorstandsvorsitzende des Startup-Verbands. Frau Pauster, kurzer Blick am Anfang auf die Zahlen. Da geht ja irgendwie richtig was. Von einem Gründungsboom ist da die Rede. Ein Anstieg der Gründungen in Deutschland. Die Bundesregierung lädt jetzt sogar Startups ein zur Kabinettsklausur, verabschiedet eine Startup-Strategie. Man könnte sagen, läuft.
18: Das könnte man sagen. Und das ist ja schön, wenn die Zahlen das hergeben, was so das eigene Bauchgefühl ist. Also ich will ja keine Zweckoptimistin sein, die jetzt durchs Land läuft und sagt, guck mal Leute, ist doch alles toll. Weil natürlich haben wir total viele Probleme und die werden ja auch täglich benannt. Aber wenn jetzt in einem ersten Halbjahr 2026 über 3000 neue Tech-Startups gegründet wurden und 3500 letztes Jahr, was schon ein riesenhoher Wert war und höher als im Corona-Jahr 2021, und wir vielleicht dieses Jahr irgendwie bei 5000 neuen Tech-Startups landen und man dann gleichzeitig auch sieht, dass die großen Unternehmen der Branche, die sogenannten Scale-Ups, riesengroße Finanzierungsrunden gerade machen, dann ist eben nicht nur am Anfang Musik drin, sondern dann werden die Unternehmen, die wir hier gründen, auch echt groß.
17: Wir müssen vielleicht kurz vorweg einmal sagen, Startups, das sind ja junge, neue Unternehmen mit innovativen Geschäftsideen. Oft sind es eben auch digitale Projekte, technologische Neuheiten. Und das ist eben anders, als wenn sich jetzt ein Handwerksunternehmen neu gründet.
18: Genau, genau. Wir zählen genau diese Unternehmen, die Sie gerade beschreiben, in unsere Zahlen rein und jetzt nicht jede Gründung in Deutschland. Aber 2021, während Corona, als wir das letzte Mal so einen Gründungsboom hatten, da gab es unfassbar viel Geld im Markt. Und dann musstest du eigentlich sozusagen eigentlich auch nur auf den Zug aufspringen und sagen, ich gründe auch. Das ist diesmal anders. Das heißt, es ist diesmal nicht eine Folge von Kapitalschwemme, sondern offensichtlich der Wunsch, etwas Neues in die Welt zu setzen. Viel KI wird gegründet, viel Software, viel sogenanntes Deep Tech, also aus Forschung und Entwicklung heraus, aus den Hochschulen. Also es hat richtig Substanz, was da entsteht.
17: Und liegt es jetzt auch daran, dass die Politik so einen guten Weg bereitet hat, dass das funktionieren kann?
18: Nee, das würde ich jetzt nicht sagen. Ich würde sagen, die Politik hat gemerkt, dass da was entsteht, wo man sich mal mehr hinwenden könnte und gucken könnte, wie verstärkt man das. Weil all diese Gründungen sind ja nicht entstanden, weil irgendein Politiker oder Politikerin gesagt, du darfst jetzt, sondern die sind entstanden, obwohl es wochenlang dauert, in diesem Land zu gründen, wo es in anderen Ländern in der EU in 24 Stunden passieren kann. Die sind entstanden, obwohl wir so gut wie kein Geld aus Pensionskassen und Versicherern in Venture Capital leiten, anders als in anderen Ländern. Das heißt, bisher würde ich sagen, ist das alles trotz der Politik entstanden. Und jetzt ist eben schön, wenn man sieht, dass sie jetzt langsam hinschauen, dass es eine Startup-Scale-Up-Strategie gibt, dass zwei Startup-Unternehmerinnen und Investoren bei der Klausur dabei waren.
17: Bei der Kabinettsklausur.
18: Also jetzt, der Kanzler war bei unseren German Startup Awards zu Gast. Also jetzt hat man das Gefühl, kommt so langsam das Licht auf diese Branche.
17: Haben Sie mit den beiden Startup-erinnen, die da bei der Kabinettsklausur dabei waren, hinterher gesprochen, wie da so die Stimmung war?
18: Ja, habe ich. Die waren natürlich total stolz, dass sie dabei sein durften, weil das eben in der Vergangenheit nicht gang und gäbe war, dass man eben auch gerade mit Venture Capital Investoren, die Judith Dada ist, oder mit Startup-Unternehmerin, die Ruth Bosse ist, da mit am Tisch sitzt. Und was die beeindruckt hat, war die Offenheit und das Interesse. Die haben ja besonders über KI gesprochen. Und da gab es jetzt nicht so dieses übliche vielen Dank und weiter geht's, sondern da war wirklich zu spüren im Raum, okay, dem müssen wir uns viel mehr zuwenden. KI spielt noch viel zu wenig Rolle in unseren täglichen politischen Entscheidungen. Das Thema müssen wir irgendwie viel mehr auf die Agenda nehmen.
17: Haben die denn wirklich verstanden, was sie ändern müssen, um es jungen Startups auch einfacher zu machen? Also bewegt sich da inhaltlich auch was?
18: Genau, also verstanden ist, glaube ich, alles. Und es ist ja schon auch so, dass in der Vergangenheit Weichenstellungen gestellt wurden. Also Mitarbeiterbeteiligung wurde in der Vergangenheit schon ein bisschen was gemacht. Also es ist jetzt auch nicht gar nichts passiert.
17: Was ist da genau passiert
18: mit der Mitarbeiterbeteiligung? Da ist eben passiert, dass wir in Deutschland immer noch nicht die Möglichkeit haben, Mitarbeiter steuerneutral in dem Moment, wo sie die Mitarbeiterbeteiligung bekommen, am Unternehmen teilhaben zu lassen, was in allen anderen Ländern geht. Und das führt eben dazu, in dem Moment, wo ich Anteil an einem Unternehmen bekomme, das aber natürlich noch lange nicht verkauft wird oder an die Börse geht, muss ich in dem Moment schon Sozialabgaben abführen. So, und das ist dann ja eher Fluch als Segen. Dann will ich eigentlich keine Anteile haben, weil ich sage, ich habe die Liquidität gar nicht. Das möchte ich eigentlich erst zahlen in dem Moment, wo es dann auch einen sogenannten Cash-Event gibt und ich Geld für diese Anteile bekomme. Dann natürlich Steuern zahlen und Sozialabgaben, aber nicht in dem Moment, wo ich diese Anteile bekomme. So, also da wurde schon ein bisschen was getan, da geht aber auch noch mehr. Aber es ist jetzt eigentlich so, die Erkenntnis ist da. Also in der Startup- und Scale-Up-Strategie steht alles drin, was wir machen müssen. Und jetzt ist es mein Wunsch und auch ein bisschen meine Aufgabe zu sagen, dass das nicht einfach Ankündigungen bleiben und dass dann die Jahre so verstreichen und man denkt, Mensch, haben wir ja ganz schön viel aufgeschrieben und ganz schön wenig umgesetzt.
17: Diese Startup- und Scale-Up-Strategie, die Sie ansprechen, sind ja so 150 Maßnahmen in verschiedenen Bereichen, um es eben einfacher zu machen, auch in Deutschland zu gründen, ein Startup zu gründen. Sie haben ja selbst mal gegründet. Mhm. Es ist schon ein paar Jährchen her. Ich glaube, 2015 haben Sie auch verkauft. Was sind denn immer noch, um es mal ganz konkret zu machen, die größten Probleme, wenn ich jetzt in Deutschland sage, ich habe eine tolle technologische Idee, ich will das jetzt vorantreiben, ich gründe ein Startup?
18: Genau, also die größten Hürden sind nicht so sehr der Gründungsprozess selber. Der nervt, weil er viel zu lange dauert. Aber ich würde jetzt behaupten, dass wenn jemand ein Tech-Startup gründen will, dann wird er das tun. Dann wird er sich nicht vom Gründungsprozess abhalten lassen. Also hier muss man sich ja vorstellen, man geht zum Notar, man gründet eine UG oder eine GmbH, man zahlt das Stammkapital ein, dann kriegt man irgendwann seine Steuernummer, dann ist das Ganze irgendwann im Handelsregister eingetragen. So, und das dauert halt alles ewig. Jetzt würde ich aber sagen, jeder, der die feste Absicht hat, ein Technologie-Startup zu gründen, wird das in Kauf nehmen, dass das da ein paar Wochen dauert. Das heißt nicht, dass es gut ist, aber es hält niemanden ab. Was Menschen abhält, ist zum Beispiel das Ausgründen aus den Hochschulen. Also an den Hochschulen liegt so das Gold unseres Landes, denn wir haben Weltklasse-Forschung und Entwicklung, wir haben die besten wissenschaftlichen Innovationen in sämtlichen Bereichen, die Zukunft braucht. Aber aus der Universität auszugründen ist so komplex, denn es fehlen Standardverträge, es fehlt die Regelung, wie ist dann der Professor, die Uni beteiligt, wer kriegt wie viele Anteile, kann überhaupt der Gründer dann dieses Patent oder was auch immer es ist, wirklich mitnehmen. Also, und da muss jeder sich durchwühlen durch den gleichen Prozess. Und wenn man dann sieht, wenn das einmal richtig gemacht wird, wie an der TU München mit der Unternehmertum, dann kommen da halt jedes Jahr 50 Deep Tech Startups aus der Unternehmertum raus.
17: Die Unternehmertum ist praktisch so eine Organisation, die hilft aus der Uni rauszukommen.
18: Genau, im Prinzip die TU München hat sich gesagt, wir mischen Ingenieurkunst und technische Uni mit Unternehmertum, damit eben mehr Unternehmen in die Ausgründung kommen. Und das ist in dem Fall mit 50 Deep Tech Startups wahnsinnig erfolgreich. Und wir haben ja so viele technische Unis in diesem Land, die so herausragend sind. Darmstadt, Aachen, Karlsruhe, Dresden, Potsdam, kann man stundenlang alle aufzählen. Und wenn wir das eben überall viel leichter machen und technische Unis mit Unternehmertum zusammenbringen, dann profitiert das ganze Land.
17: Jetzt klingt das schon ziemlich nach Optimismus, weil Sie erzählen, wo eigentlich die Stärken auch in Deutschland liegen. Also, dass man grandiose Forschung eigentlich hat. Ja. Jetzt ist aber gleichzeitig, was in Deutschland zuletzt immer wieder aus der Wirtschaft auch zu hören ist, schlechte Laune. Man hadert auch sehr viel, man zögert sehr viel. In Deutschland hört man gerne, wenn man eine Idee hat, ja, aber, oder da müssen wir erstmal drüber nachdenken. Es ist also auch eine Mentalitätsfrage, dass das in Deutschland nicht so schnell vorangeht.
18: Es ist total eine Mentalitätsfrage und deswegen macht mein Job so Spaß, weil du bist einfach umgeben von Menschen, die das alles nicht machen. Weil die sagen halt, ich habe eine Idee, die ist so gut, die möchte ich in die Welt bringen. Damit hast du erstmal grundsätzlich keine schlechte Laune, weil sonst, wenn dich das nicht beflügelt, dann machst du es nicht. Dann gründen die das und gucken eigentlich erstmal wenig auf die Politik und auf, wer das jetzt alles gut oder schlecht finden könnte. Sondern sind ja angetrieben durch, was ist, wenn es klappt? Was ist, wenn das groß wird? Und wenn man jetzt sich Unternehmen anguckt, wie ESA Aerospace, die jetzt bald schon 40 Trägerraketen für Satelliten pro Jahr bauen können. Proxima Fusion, die an dem ersten Fusionskraftwerk Deutschlands mit magnetbasierter Technologie arbeiten. Neura Robotics, die humanoide Roboter bauen. Also das sind ja keine kleinen Ideen, wo man denkt, ich glaube, morgen geht die Welt unter, aber ich gründe das Unternehmen mal noch schnell. Sondern man gründet die ja, weil man denkt, nee, die Welt geht morgen nicht unter und ich will sie deutlich verbessern, vergrößern, Europa auf die Landkarte setzen. Und ich glaube, dieser positive Größenwahn, der tut Deutschland gut, weil der eben so ein Gegengewicht ist zu dem, was Sie gerade beschrieben haben.
17: Jetzt muss man aber trotzdem sagen, zahlenmäßig, es gibt diese Startup-Gründungen und die sind zum Teil auch wirklich erfolgreich. Ich glaube, 20.000 Startup gibt es heutzutage in Deutschland momentan.
18: Nee, das müssen deutlich mehr sein. Und alleine an Unicorns, also mit Milliardenbewertung, gibt es ja schon über 30. Auch die Zahl geht kontinuierlich hoch. Also das ist eine Branche inzwischen mit über 500.000 Arbeitsplätzen.
17: Was aber nur 1,4% der gesamtarbeitenden Bevölkerung ausmacht. Ne?
18: Genau, aber wenn man sich anguckt, dass in den Scale-Ups, also den großen Startups in den letzten 4 Jahren 100.000 neue Arbeitsplätze geschaffen wurden. Und da ist noch gar nicht die Defense-Tech-Branche und all die Branchen, die ich gerade genannt habe, mit abgebildet, weil das zum Teil Unternehmen sind, die sind noch nicht mal 4 Jahre alt. Dann ist mein Eindruck, dass die Wirtschaftskraft, Arbeitsplätze, die geschaffen werden, deutlich steigen wird in den nächsten Jahren. Und es gibt einen sogenannten Redstone Report, der hat das mal berechnet, dass wenn wir das Ausgründen aus den Hochschulen so vereinfachen, wie eben beschrieben, dann berechnen die 2600 neue Startups, Tech-Startups pro Jahr an Potenzial, zusätzlich zu was schon da ist. 100.000 neue Arbeitsplätze, 42 Milliarden BIP. Also das heißt, das ist jetzt auch nicht von mir nur so das Gefühl, ich glaube, das geht in die richtige Richtung, sondern wenn wir das knacken und fortsetzen, dieses Ausgründen aus den Hochschulen, was gerade passiert und was erstmalig in dem Maße passiert, dann haben wir eigentlich noch gar nicht richtig angefangen.
17: Und warum redet die Wirtschaft dann eigentlich die ganze Zeit alles schlecht, was gerade so passiert? Ist es einfach nur diese Branche, die Startup-Branche, wo es so gut läuft? Oder liegt das eigentlich daran, dass wir so ein bisschen Mentalitätswechsel auch in Deutschland brauchen? Also der Kanzler hat ja zum Beispiel auf Schloss Neuhardenberg zum Abschluss dann auch gesagt, dass man optimistisch und zuversichtlich ins nächste Jahr gehen soll und dass man Verdrießlichkeit und Verdruss, dass man das ablegen müsse.
18: Also ich glaube, wenn die Wirtschaft, wenn wir sie jetzt mal so in Gänze so bezeichnen, die ist ja auch sehr divers, die Lage schlecht redet, dann liegt es zum Teil daran, dass die Lage ja schlecht ist für Teile der Wirtschaft. Die Zahlen sind da ganz klar. 15.000 Industriearbeitsplätze gehen pro Monat verloren. Wir sehen da den Abbau von Industrien, die uns eigentlich groß gemacht haben. So, das heißt, ich werfe da niemandem vor, dass die schlechte Stimmung machen, wenn schlechte Stimmung ist. Aber wir erzählen zu wenig die Geschichten auch aus dem Bereich des Mittelstands und der Corporates, wo es richtig gut läuft. Also ich glaube, so wie Siemens gerade aufgestellt wird und in welche Zukunft die gehen, waren die noch nie so stark. Und diese Geschichten lesen wir aber auch zu wenig. Also mir geht es gar nicht darum, jetzt nur zu sagen, guck mal Richtung Startups, da ist doch alles toll und der Rest hört mal auf zu jammern, sondern wirklich zu differenzieren aus, wo läuft schlecht, was ist der Grund? Zum Teil auch wirklich natürlich verpasst, in den letzten 10 bis 15 Jahren da Branchen zu transformieren. Und wie entsteht jetzt das Neue in diesem Land, damit wir nicht nur das Alte absingen, sondern uns auch freuen, dass wir noch in der Lage sind, die Sachen jetzt zu bauen und groß zu machen, die wir in der Zukunft brauchen werden.
17: Wo ist denn das größte Potenzial, wo Deutschland noch wirklich was reißen können? Weil bei KI hat man so ein bisschen den Eindruck, der Zug ist abgefahren, da ist die USA irgendwie absoluter Vorreiter und wir hinken so ein bisschen hinterher. Bei Defense, Verteidigung und Kriegszeiten merken wir, da zieht es ordentlich an. Da werden einige Startups gegründet. Ist das so die Zukunft, dass aus der Krise auch Profit und Wachstum schaffen? Oder gibt es da noch was wir vielleicht übersehen haben?
18: Also zum einen muss man bei KI sagen, 1.000 der 3.000 neu gegründeten Unternehmen dieses Jahres waren KI-Startups. Das heißt, bei KI ist der Zug abgefahren, was die großen Frontier-Model angeht. Also abgefahren will ich auch noch nicht sagen.
17: Die großen wie ChatGPT.
18: Genau, ChatGPT, Claude, ja. Da haben wir mit Mistral zumindest einen Kandidaten in Europa, wo ich jetzt noch nicht sagen würde, der Zug ist abgefahren.
17: Kommt aus Frankreich,
18: aber da bin ich Europäerin. Ist mir egal, ob es aus Frankreich kommt, solange es aus Europa kommt. Aber wir haben natürlich mit, ich könnte jetzt alle aufzählen, Langdog, Paloa, N8N, Black Forest Labs, haben wir KI-Startups in diesem Land, die hochrelevant global auch sind, die auch globale Kunden haben und die sich dann einfach einen Bereich von KI rausgenommen haben. Bei Physical AI, also Robotics, würde ich sagen, haben wir einen riesen Wachstumsmarkt vor der Brust, weil da ist eigentlich alles drin, was wir können. Wir können serielle, maschinelle, skalierbare Fertigung. Wir können Technologie, also Forschung, Entwicklung auf höchstem Niveau. Defense Tech ist jetzt natürlich durch den Krieg in der Ukraine leider besonders relevant, wird aber nie mehr weggehen. Also die Zeitenwende werden wir nicht in 3 Jahren wieder aufhören, sondern wir müssen ja auch die gesamte Technologie der Verteidigung, die wir haben, umbauen. Und das wird eben nicht nur von denen kommen, die in der Vergangenheit Panzer geliefert haben. Also das ist eine Branche, die eigentlich komplett erst am Anfang steht. Und bei dem sogenannten Deep Tech, was ich eben gesagt habe, also wenn aus Forschung und Entwicklung Unternehmen entstehen, wofür wir auch die Industrie dieses Landes brauchen. Weil dann wird auch erstmalig so ein Win-Win aus unseren Stärken. Dann können Mittelstand und Startups zusammenarbeiten und gemeinsam sozusagen ein Rezept für die Zukunft da machen.
17: Warum sollte man denn, wenn man eine gute Idee hat, tatsächlich dann ein Startup gründen? Weil wenn man auf die Rahmenbedingungen mal so schaut, also Arbeitsrecht zum Beispiel, dann ist es in Deutschland sehr stark ausgeprägt und eigentlich ist es total bequem zu sagen, ich habe eine Festanstellung irgendwo, ich werde gut bezahlt, ich habe eine Sicherheit. Wieso sollte ich ein Risiko eingehen? Ein Risiko geht man nämlich ein, weil man könnte scheitern. Man findet vielleicht keine Finanzierung und so weiter. Also in Deutschland ist eigentlich die soziale Absicherung so gut, dass es doch eigentlich Gründung verhindert.
18: Das stimmt und deswegen sind ein bisschen Krisenzeiten auch Unternehmerzeiten, weil wenn natürlich generell der Arbeitsmarkt schwerer wird und eben die Sicherheit in einer vermeintlichen Festanstellung nicht mehr so hoch empfunden wird. Man hat zwar das Gefühl, ich bin abgesichert, wenn ich gekündigt werde, aber ich bin mir nicht mehr sicher, kriege ich eigentlich noch einen neuen Job. Dann steigt natürlich die Bereitschaft, ins Risiko zu gehen. Also das wird auch ein Teil des Grundes sein, warum die Gründungszahlen gerade hochgehen. Ansonsten glaube ich, warum machen die das trotzdem? Ich kenne es ja aus eigener Erfahrung. Also wir haben ja auch, wie eingangs gesagt, den Fußballverein gegründet 2022. Du gründest ja nicht rein rational und denkst so, ist das jetzt sinnvoll und in welchem Risiko setze ich mich da jetzt aus und was ist, wenn es scheitert und so, sondern du gründest ja mit einer Begeisterung für ein Thema, von dem du in deinem Kopf denkst, wenn das klappt, dann habe ich ja die maximale Freiheit, dann habe ich die maximale Sicherheit, weil dann kann ich entscheiden, wen stelle ich ein, wie behandle ich meine Mitarbeiter, wie viel Gehalt zahle ich mir, nehme ich mein Baby mit ins Büro. Also dann habe ich ja eigentlich mir ein Leben gebacken, wie ich es gerne haben möchte. Und ich glaube, das steht häufig am Anfang von so Gründung, dass man so das Gefühl hat, so was geht da für eine Welt im Kopf auf, wenn das klappen könnte.
17: Jetzt muss man kurz dazu sagen, den Fußballverein, den Sie gegründet haben, ist ein Frauenfußballverein in Berlin.
18: Der FC Viktoria Berlin,
17: und genau. Und es ist ein Startup-Fußballverein und man fragt sich ja, warum gründet man einen Verein als Startup? Was ist denn da der Vorteil?
18: Ich glaube, genau der gleiche Grund, warum man ein Startup in einem anderen Bereich gründet. Normalerweise immer, wenn ein Startup gegründet ist, gibt es schon einen Markt. Da sind schon Player drin und man hat das Gefühl, das geht aber noch besser. Und dann geht man in den Markt rein als kleines neues Startup und sagt, wir machen das jetzt mal anders. Und wenn man im besten Fall dann auch vorankommt, gucken die anderen immer mehr hin und sagen, sag mal, wir haben euch eigentlich am Anfang total unterschätzt, aber nicht schlecht, was ihr da macht. Und
17: aber spielen muss man dann noch immer auf dem Feld, wie alle anderen Vereine auch.
18: Jetzt sind wir ja nach 4 Jahren schon in der zweiten Bundesliga angekommen, sind da letztes Jahr auf Platz 5 in der Saison gewesen.
17: Also geht es da auch ums Geld und wie
18: ja,
17: man gut investiert.
18: Es geht um den Aufstieg in die erste Liga. Wir haben von Anfang an gesagt, wir wollen den Beweis antreten, dass in der ersten Bundesliga, wo nur die Lizenzvereine spielen, also die Vereine, wo die Männer auch erfolgreich spielen, dann leisten sie sich ein Frauenteam. Und wir wollen sozusagen der Gegenbeweis sein, dass du auch ohne Männerteam da ganz oben mitspielen kannst.
17: Nächste Saison vielleicht.
18: Diese Saison wollen wir aufsteigen. Time is ticking. Ja.
17: Wir reden also immer noch von einer Mentalität, dass Leute wirklich, man kann auf gut Deutsch sagen, Bock haben, ihr Ding einfach durchzusehen und unabhängig zu sein. Und trotzdem sehen wir auf der anderen Seite, dass es schwierig ist, viele dazu zu bewegen, out of the box zu denken und zu sagen, ich gehe den Schritt trotzdem. Also auch wenn wir jetzt sagen, wir haben Krisenzeiten und es wird ein bisschen einfacher und wir haben mehr Gründungen, ist es noch immer so. Der Kündigungsschutz ist so ein Thema.
18: Ja.
17: Da wird jetzt diskutiert, Sie haben auch schon den Vorschlag gemacht, man müsste ihn für die hohen Gehälter eigentlich ein bisschen lockern, dass es da mehr Bewegung reinkommt. Wie stellen Sie sich denn das vor?
18: Ja, das ist ein Riesenthema, weil der sogenannte Cost of Failure, also was kostet es, wenn ich mich geirrt habe bei der Einstellung? Wenn ich denke, diese Person kann das und das und das machen und es ist nicht so gekommen, dann ist das in einem Startup besonders schmerzhaft, weil da bin ich ja meistens noch verlustmachend. Ich habe noch gar nicht so viel Kapital, dass ich weiß, ich kann das für immer weitermachen und deswegen muss mein Unternehmen atmen können. Ich muss einstellen dürfen und wieder ausstellen dürfen, zumindest mal bis zu einer gewissen Größe. Das ist, glaube ich, ein Punkt. Und bei den hohen Gehältern ist es so, dass ich sage, das Schutzbedürfnis ist ja deutlich niedriger und die Anzahl Monate, die man dann vorm Arbeitsgericht verbringt, wo am Ende dann auch immer meistens ein Vergleich rauskommt, die könnte man einem von Anfang an eigentlich viel stärker standardisieren und sagen, wenn man jemanden mit einem Gehalt ab 150.000 Euro ausstellt, kündigt, dann greift automatisch die Regelung von 6 Monate Abfindung oder was auch immer. Und dann trifft man sich nicht vorm Arbeitsgericht, wartet dann 9 Monate auf einen Termin und es sind eigentlich unfassbar große Kosten für alle Seiten. Vielleicht noch eine Zahl. Dänemark hat den Cost of Failure bei 3 Monaten. Also da dauert es im Schnitt 3 Monate. Bei uns 31 Monate im Schnitt, bis man jemanden ausstellen konnte. Das sind Kosten, die sind gerade für Startups viel zu hoch.
17: Und da haben Sie nicht die Befürchtung, dass jemand sagt, dann nehme ich doch lieber ein bisschen weniger Geld und habe die Sicherheit und die können mich nicht loswerden?
18: Nee, die Angst habe ich nicht, weil wenn jetzt jemand das entscheiden würde, dass er sagt, ich verzichte auf Gehalt für die Sicherheit, dann kannst du das ja mit deinem Arbeitgeber besprechen. Ich habe eher die Angst, dass wir zu wenig Menschen einstellen, weil wir diesen Kündigungsschutz in der Form haben und dann sagen, dann bauen wir lieber noch ein Büro in Lissabon oder in Wien oder in Zürich oder so auf und stellen da die teuren Entwickler ein und die ganzen hochqualifizierten Fachkräfte, weil hier in Deutschland macht das keinen Sinn beim Kündigungsschutz. Und das wird zuhauf gemacht. Das heißt, wir wandern dann mit Talent ab ins Ausland und das kommt aus meiner Sicht nur ganz schwer jemals wieder.
17: Sehen Sie denn die Bundesregierung im Moment da auf dem richtigen Weg, dass das vielleicht kommen könnte tatsächlich?
18: Also es ist zumindest aus dem Koalitionsausschuss vor den Sommerferien rausgekommen, dass das da drin steht. Und wenn das schon mal da drin steht, haben sich ja schon mal alle Parteien einmal in die Augen geguckt und gesagt, können wir uns das vorstellen? Also mit Parteien meine ich eben auch Gewerkschaften und alles. Und bei 150.000 plus scheint es da einen Konsens zu geben, dass das dann Menschen sind, da reden wir ja nicht darüber, dass die von heute auf morgen vor die Tür gesetzt werden und nichts mehr kriegen, sondern dass es einfach viel flexiblere Möglichkeiten gibt, die auszustellen, weil man erwartet, dass die auch schnell wieder einen neuen Job finden.
17: Wenn man grundsätzlich

0: Big-Tech-Startups, die wir hier so dringend nicht nur haben wollen, sondern wo wir auch so gut drin sind, groß werden, brauchen die 50, 100, 150 Millionen pro Investment. Das können unsere Fonds nicht mehr leisten, weil die zu klein sind. Wenn wir jetzt mehr institutionelles Kapital in diese Fonds leiten würden, wie es Frankreich zum Beispiel gemacht hat, wären diese Fonds größer, sagen wir jetzt mal 800 Millionen. Plötzlich kann ich auch ein 40-Millionen-Ticket schreiben. Und das ist wichtig, weil sonst, so wie es aktuell ist, 86% unserer großen Startups außereuropäischen Investoren gehören.
1: Wir müssen es, glaube ich, noch mal einmal ganz konkret erklären, weil vielen das, glaube ich, nicht klar ist, wie so eine Rentenversicherung auch arbeitet. Also, dass das Geld immer investiert wird.
0: Genau.
1: Aber dass Deutschland oder auch eine, geht ja auch bei anderen Versicherungen so, die investieren ihr Geld. Das ist nicht nur so, ich bekomme das von meinen Versicherten und gebe das dann weiter im Falle.
0: So, die legen das auch an. Ganz konkret 300 Milliarden investieren unsere Versicherungen und Pensionskassen pro Jahr. Und davon geht so gut wie nichts in Risikokapital.
1: Weil Deutschland da noch sehr risikoscheu ist.
0: Avers ist, genau. Man sagt dann immer, ja, das ist unter Solvency II und so weiter schwierig, aber Frankreich unterliegt genau den gleichen Regeln und hat es auch geschafft. Es geht jetzt nicht darum, 50% der Gelder in Venture Capital zu stecken, sondern 1, 2, 3% und die hoch diversifiziert in viele Fonds. Also dieses Bild von wegen, wir wollen doch nicht unsere Altersvorsorge in ein Startup stecken und dann geht das pleite, das ist das falsche Bild. Wir stecken im Idealfall unsere Altersvorsorge in 400 Startups und wenn dann davon welche pleite gehen, ist das egal, weil andere das auffangen, die riesengroß werden.
2: Soweit die Einschätzung von Verena Pauster, der Vorstandschefin des Startup-Verbands.
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Am Samstag gestern war viel los in Sachsen-Anhalts Hauptstadt. Mehr als 10.000 Menschen haben in Magdeburg ein Demokratiefest gefeiert und für Weltoffenheit demonstriert. Die AfD hat nur wenig entfernt ihren Wahlkampfabschluss begangen. In wenigen Stunden können die Menschen dann einen neuen Landtag wählen. Und das ist gleich unser Schwerpunktthema nach den Nachrichten.

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1: Um 1 Uhr mit Milat Kupay. In Sachsen-Anhalt sind heute 1,7 Millionen Wahlberechtigte aufgerufen, einen neuen Landtag zu wählen. Die Wahl ist von ganz besonderem Interesse. Erstmals könnte die vom Verfassungsschutz als rechtsextrem eingestufte AfD in einem Bundesland die Landesregierung stellen.

0: Aus Magdeburg, Jochen Müller.
1: Es ist keine Wahl wie jede andere. Seit Monaten liegt die AfD in Sachsen-Anhalt in allen Umfragen weit vor allen anderen Parteien. Die Stimmung in Sachsen-Anhalt hat sich unterdessen aufgeheizt. Die Polizei registrierte mehr als 120 wahlbezogene Straftaten, unter anderem Bedrohungen und Körperverletzungen. Innenministerin Tamara Zieschang wollte auch für den Wahlabend Ausschreitungen nicht ausschließen. Die gesamte Landespolizei sowie Hundertschaften aus anderen Bundesländern sind im Einsatz.
0: Die Gespräche zwischen dem russischen Präsidenten Putin und den US-Unterhändlern Witkow und Kushner in Moskau sind beendet. Konkrete Einzelheiten zu dem Treffen sind bislang nicht öffentlich. Putins Berater Ushakov bezeichnete die Gespräche jedoch als konstruktiv. Trump hatte im Vorfeld angekündigt, Witkow und Kushner wollten neue Vorschläge zur Beendigung des Krieges in der Ukraine vorlegen. Als nächste Station für Kushner und Witkow ist Kiew vorgesehen. Das deutsche Raumfahrtunternehmen ESA Aerospace hat einen neuen Startversuch mit seiner Trägerrakete erfolgreich abgeschlossen. Die Spectrum hob um 22.12 Uhr vom norwegischen Weltraumbahnhof Andøya ab und erreichte wie erhofft die Erdumlaufbahn. Es ist der erste Orbitalflug, der von europäischem Boden ausging. Im Topspiel der Fußball-Bundesliga hat es am Abend keinen Sieger gegeben. Schalke und Bayern München trennten sich 0:0. Aus der Sportredaktion Stefanie Lavoie.
2: Der Meister war überlegen, doch der Aufsteiger trotzte den Bayern mit Leidenschaft und einem überragenden Torhüter Loris Karius. Damit sind die Bayern seit September 24 erstmals nicht mehr Spitzenreiter. Tabellenführer ist Freiburg nach dem 1:0 in Paderborn. Dortmund drehte die Partie in Hoffenheim und machte aus einem 0:2 ein 3:2. Ein Comeback auch für Elversberg. Der Aufsteiger siegte in Mönchengladbach durch ein Tor in der Nachspielzeit mit 4:3. Leverkusen gewann gegen Union Berlin 4:0. Aufopferungsvoll kämpfende Bremer besiegten Leipzig überraschend deutlich mit 3:1.
0: Und im Abendspiel der zweiten Liga hat Bochum in Dresden mit 2:1 gewonnen. Das waren die Nachrichten. Das Wetter in Deutschland. Im Norden und Osten vereinzelt Schauer, sonst locker bewölkt, bis klar, an den Küsten Sturmböen, minimal 15 bis 6 Grad. Tagsüber Sonne und Wolken im Wechsel, in der Südhälfte oft sonnig, maximal 19 bis 29 Grad. Am Montag heiter bis wolkig bei 21 bis 32 Grad. Es ist 1.03 Uhr.
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4: Die A3 Oberhausen-Arnheim ist zwischen Emmerich-Ost und Grenzübergang Elten wegen Bauarbeiten bis Montag um 5 Uhr in beiden Richtungen gesperrt. Die A3 Nürnberg-Passau ist zwischen Kreuz Deggendorf und Hengersberg bis ca. 14 Uhr in beiden Richtungen gesperrt. Die A7 Flensburg Richtung Hannover ist zwischen Hamburg-Stellingen und Heimfeld wegen Bauarbeiten bis Montag um etwa 5 Uhr gesperrt. Die Umleitung führt ab Neumünster Süd über die B205, A21 und A1. Die A8 Neunkirchen Richtung Karlsruhe ist zwischen Limbach und Einöd wegen Instandsetzungsarbeiten bis Montag um 5 Uhr gesperrt. Die A8 Karlsruhe Richtung Stuttgart ist zwischen Pforzheim Süd und Heimsheim wegen Fahrbahnerneuerung bis Montag um 5 Uhr gesperrt. Die Umleitung führt über die U9. Die A24 Hamburg-Schwerin ist zwischen Schwarzenbeck, Grande und Thalkau wegen einer Baustelle bis Montagmorgen gesperrt. Die A42 Dortmund Richtung Kamp-Lindfort ist zwischen Duisburg-Beckerwerth und Berl nach einem Unfall gesperrt. Die A43 Wuppertal-Recklinghausen ist zwischen Kreuz-Bochum und Kreuz-Recklinghausen wegen Brückenarbeiten bis Montag um 5 Uhr in beiden Richtungen gesperrt. Die A44 Kassel Richtung Dortmund ist zwischen Diemelstadt und Marsberg bis Montag um 5 Uhr wegen Bauarbeiten gesperrt. Die A45 Gießen Richtung Dortmund ist zwischen Haiger-Burbach und Willensdorf wegen Markierungsarbeiten bis 5 Uhr gesperrt. Und die A46 Heinsberg Richtung Düsseldorf ist zwischen Grevenbruch und Kapellen bis Montag um 5 Uhr wegen Bauarbeiten gesperrt. Fahren Sie vorsichtig und kommen Sie gut an.
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4: Aus Hamburg von NDR Info mit Alex Grantl. Hallo und schön, dass Sie dabei sind. Es sind jetzt keine 7 Stunden mehr, dann können die Menschen in Sachsen-Anhalt ihre Stimmen abgeben. Um 8 Uhr morgens öffnen die Wahlräume für die Wahl eines neuen Landtags. So viel Aufmerksamkeit hat das Land Sachsen-Anhalt wohl für noch keine andere Wahl bekommen. Und es liegt an den Umfragen der letzten Zeit, denn da lag die AfD deutlich auf dem ersten Platz. Zur Erinnerung, die AfD in Sachsen-Anhalt wird vom Landesverfassungsschutz als gesichert rechtsextrem eingestuft. Wir schauen uns gleich den AfD-Spitzenkandidaten Siegmund genauer an. Aber erstmal der Blick auf Sven Schulze, der CDU-Spitzenkandidat und amtierende Ministerpräsident. Unser Reporter Lars Frohmüller stellt ihn vor und fängt in Schulzes Heimatort an.
5: Heteborn im Harz. 350 Einwohner. Hier kennt man sich und hier kennt man ihn. Sven Schulze, 47, Ingenieur, verheiratet, 3 Kinder. Ministerpräsident von Sachsen-Anhalt seit einem knappen halben Jahr. Seine Kindheit war behütet auf dem Land. Sein Kindergarten ein Steinwurf vom Haus entfernt. Und er erinnert sich gern daran.
6: Das erdet einen. Das ist hier wirklich eine tolle Zeit gewesen, aber auch ja, eine Sache, wo man sieht, ich komme halt nicht aus Berlin oder auch nicht aus der Großstadt, sondern ich komme halt aus einem kleinen Dorf mit ganz vielen tollen Möglichkeiten, die man als Kind gehabt hat. Und das bin ich auch dankbar für diese Zeit.
5: Und im Dorf packt man auch mit an. Schweinezucht bei den Großeltern ist ihm nicht fremd. Manche sahen ihn auch schon auf einem Traktor in der Landwirtschaft. Am Ende wird er aber deren Minister.
6: Ich sag mal, die alten Heteborner haben immer gesagt, gehst mal in eine LPG. So, dann kam die Wende. Ich wurde später Ingenieur. Und wenn ich denn hier war und so die Älteren wieder getroffen habe, dann haben die manchmal gesagt, wir haben doch gesagt, du wirst mal was, gehst mal in die Landwirtschaft, als ich dann Landwirtschaftsminister auch wurde. Ja. Und deswegen, wenn man da so groß geworden ist auf dem Dorf, hat jeder irgendwas mit Landwirtschaft zu tun gehabt und da ist man noch stolz drauf.
5: Zunächst war Politik gar nicht geplant. Es ist ein Zufall. Er gründet einen Sportverein mit seinen Freunden, weil es im Dorf keine Großfeldmannschaft gab. Zusammen errichten sie den Sportplatz und ohne das Projekt hätte er gar nicht in die CDU gefunden.
6: Das ist schon so, ja. Also ich habe damals die Chance bekommen, hier auch im Vorstand mitzuarbeiten, als der Verein gegründet wurde. Und so hat es mir zumindest der Bürgermeister damals gesagt, dass das auch einer der Gründe war, zu sagen, Mensch, man hat mich mal angesprochen, gebeten, auch für den Gemeinderat zu kandidieren.
5: Und dort macht er schnell Karriere. Vom Europaparlament geht es bis ins Ministeramt. Manchmal auch über Ellenbogen. Er zeigt sich immer wieder kritisch zur eigenen Partei in Richtung Angela Merkel und jetzt aktuell auch gegen Friedrich Merz. Für ihn ist wichtig, dass die Themen Sachsen-Anhalt auch im Bund politisches Gehör finden.
6: Ministerpräsident zu sein, das ist schon eine Aufgabe. Man muss ja auch das Land vertreten. Man hat die Gespräche mit den anderen Ministerpräsidenten beispielsweise auf der Ministerpräsidentenkonferenz, wo die genau auf jedes Wort, auf jede Zeile, auf jeden Satz achten und dann auch relativ schnell bewerten, ist das, was der Ministerpräsident Sachsen-Anhalt sagt, hat das Substanz oder ist es einfach nur irgendwas dahergeredetes? Und das ist das Wichtige, dass man halt durch Inhalte, durch Leistung auch überzeugen muss und damit das Land auch vernünftig vertreten kann.
4: Der CDU-Spitzenkandidat Sven Schulze im Porträt von Lars Frohmüller. Und damit schauen wir auf den Spitzenkandidaten der AfD. Ulrich Siegmund ist bisher Fraktionschef der AfD im Landtag von Sachsen-Anhalt. Und er ist ein Grund für das große Interesse an der Wahl. Vor allem geht es dabei um die Frage, wie stark die AfD abschneidet und ob sie dann erstmals in einem Bundesland an die Regierung kommt. Unser Reporter Engin Haupt stellt den AfD-Spitzenkandidaten vor.
7: Ulrich Siegmund, der heute das Gesicht der AfD in Sachsen-Anhalt ist, wächst in Tangermünde in der Altmark auf. Eine Kleinstadt mit etwa 10.000 Einwohnern, in der er behütet aufwächst, wie er sagt.
8: Meine Kindheit war auch so, dass meine Eltern mir früh beigebracht haben, dass nichts vom Himmel fällt, dass Dinge erwirtschaftet werden müssen, dass man dafür arbeiten muss und dass man sie sich selbst auch erarbeiten muss.
7: Kurz vor dem Abitur schmeißt er die Schule, macht stattdessen eine kaufmännische Ausbildung. Später studiert er an einer Fernuni BWL und Wirtschaftspsychologie.
8: Die Berufsausbildung, die habe ich damit sogar verkürzt. Ich glaube, ich habe von 3,5 Jahre ungefähr auf 2 Jahre und 3 Monate natürlich dann entsprechend abgeschlossen und auch Verantwortung in dem Unternehmen, wo ich gelernt habe, übernommen. Und auch das Studium dann selbstverständlich abgeschlossen.
7: Er gründet ein Unternehmen für Raumbeduftung, an dem er nach eigener Aussage inzwischen aber nicht mehr beteiligt ist. Seine politische Karriere hat zu diesem Zeitpunkt bereits Fahrt aufgenommen. Begonnen hat sie 2008 in der CDU. Siegmund ist zu diesem Zeitpunkt gerade volljährig geworden.
8: Ich wollte einen Beitrag einfach für unsere Region leisten, irgendwas besser zu machen. Es gibt da verschiedene Bereiche. Manche gehen in eine Feuerwehr, was ich nur unterstützen kann. Manche gehen in einen Verein. Ehrenämter, bei mir war es die Kommunalpolitik. Rückblickend, wie gesagt, jeder macht Fehler im Leben. Ich war in der CDU. Wichtig ist, dass man daraus lernt. Ich habe diesen Schritt 2013, 2014 korrigiert, indem ich in die Alternative für Deutschland eingetreten bin.
7: Er stört sich an der Euro-Rettungspolitik und wechselt von der CDU in die AfD. 2016 wird er Landtagsabgeordneter, 2021 Co-Fraktionsvorsitzender. Bundesweit bekannt wird Siegmund 2024, und zwar durch eine Recherche von Korrektiv. Er nahm an einem Treffen in Potsdam teil, mit dabei der Rechtsextremist Martin Sellner, der dort laut Medienberichten seine Idee von, Zitat, Remigration präsentiert. Siegmund ist demnach dabei, um für Geldspenden für sich zu werben. Ernsthaften politischen Schaden nimmt er trotz öffentlicher Kritik nicht. Bei Parteiveranstaltungen wie dem Wahlkampfauftakt im Juli in Magdeburg jubeln ihm einige tausend Menschen zu. Dass die AfD vom Landesverfassungsschutz als gesichert rechtsextremistisch eingestuft wird, stört ihre Anhängerschaft nicht. Das Ziel ist klar, Siegmund will Ministerpräsident werden.
8: Wir haben uns professionalisiert, wir haben uns 10 Jahre lang darauf vorbereitet, was wir hier für eine Verantwortung ab September übernehmen werden. Und das ist auch gut so. Und wir sind da angekommen, wo wir richtig sind, nämlich am Volk, in der Mitte der Gesellschaft, mit einem ganz tollen Programm. Und das werden wir ab September hier in Sachsen umsetzen.
7: Die AfD zeigt sich schon den gesamten Wahlkampf über siegesgewiss. Regieren will Siegmund, der mit seiner Frau und 2 Kindern noch immer in Tangermünde lebt, aber nur allein, ohne Kompromisse und ohne Koalitionspartner.
4: Der AfD-Spitzenkandidat Ulrich Siegmund im Porträt von Engin Haupt. Ja, die Umfragen der letzten Wochen, die wurden viel diskutiert. Wichtig ist aber immer, Umfragen sind nur Momentaufnahmen und bis heute um 18 Uhr kann sich immer noch etwas verändern. Die großen Wahlforschungsinstitute sagen aber auch, sie erwarten keine Überraschung beim Ergebnis. Das war vor 5 Jahren etwas anders. Da hatte die AfD schwächer abgeschnitten als in den Umfragen. Die Wahlforscher gehen auch davon aus, dass viele Menschen taktisch wählen werden, also weniger auf die Wahlprogramme schauen und eher darauf, was ihre Wahl für eine Regierungsbildung ermöglichen könnte. Darüber hat mein WDR-Kollege Uwe Schulz mit dem Wahlforscher Thorsten Faas von der FU Berlin gesprochen. Und die Frage war, was er von der These hält, dass Meinungsumfragen das Wahlverhalten beeinflussen können.
9: Wir sehen das durchaus an verschiedenen Stellen. Es geht oft um Wählerinnen und Wähler kleiner Parteien, die die Sorge haben, dass sie ihre Stimme verschenken. Wir haben früher oft über Leihstimmen gesprochen zwischen Union und FDP, zwischen SPD und Grünen. Und jetzt sprechen wir eben oft darum, wer kommt auf Platz 1. Wir haben das in Brandenburg gesehen, die SPD damals knapp vor der AfD gelandet durch taktisches Wählen. Und in Sachsen-Anhalt geht es eben darum, welche Koalition sich bilden kann. Immer geht es darum, dass Menschen eigentlich, ich würde sagen, 2 Dinge im Kopf haben, nämlich sehr wohl Inhalte. Es ist nicht so, dass die keine Rolle spielen, aber sie überlegen sich eben auch, welches Ziel habe ich denn noch, welches machtpolitische Ziel, wie sieht der Landtag aus, wie sieht die Koalition aus, wer landet auf Platz 1. Und da ist in Sachsen-Anhalt die Situation natürlich so, dass es knapp ist, wer kann am Ende eine Mehrheit bilden, ist es eine AfD-Alleinregierung oder ist es was anderes, da senden Umfragen sehr wichtige Signale. Und einige Wählerinnen und Wähler reagieren darauf und können dann am Ende durch diese Taktiken sehr wohl das Endergebnis beeinflussen.
10: Ein Verein, den manche wahrscheinlich dem Namen nach schon kennen, der sich politisch immer sehr engagiert, spendenfinanziert, Kampakt, hat eine richtige Kampagne daraus gemacht, 620.000 Euro reingesteckt, damit du auf der Website auch nachgucken kannst, was würde meine eigene Stimme eigentlich fürs Wahlergebnis bedeuten. Ich habe Sie sagen hören, das ist alles legitim, aber wenn wir an Staatsverantwortung denken, auch riskant. Warum?
9: Ja, riskant ist es in dem Sinne, dass natürlich nicht klar ist, dass diese Strategien, dass dieses taktische Wählen am Ende auch tatsächlich die Ziele erreicht, die man damit verbindet. Dass es solche externen Impulse gibt, die braucht es oder die kommen manchmal auch von Parteien, die ihre Anhänger zu taktischem Wählen aufrufen. Hier kommt es jetzt von einer Organisation. Das ist durchaus typisch, weil diese Strategien taktischen Wählens natürlich darauf aufbauen, dass viele, viele Wählerinnen und Wähler ein entsprechendes Verhalten an den Tag legen. Es geht ja in Sachsen-Anhalt darum, vor allem, dass SPD und Grüne nicht an der 5%-Hürde scheitern. Und damit das wirklich sicher ist, reicht ja nicht eine einzige Stimme, sondern dann braucht es eben schon entsprechend viele Stimmen. Das braucht Koordination. Das leisten solche Kampagnen. Aber das ist per se erstmal nichts Ungewöhnliches, dass Organisationen sich in Wahlkämpfe einmischen. Und das erleben wir eben hier mit der Besonderheit, dass es etwas weniger um Inhalte geht, sondern mehr um Taktik. Aber diese Einflüsse, die haben wir immer.
10: Es gehört zur Geschichte dieses Bundeslandes und der Meinungsumfragen, dass das letzte Wahlergebnis schon eine große Überraschung war. Halten Sie das diesmal auch wieder für möglich, dass das Resultat dann doch deutlich abweichen könnte von dem, was wir im Moment als Stimmungsbild haben?
9: Ja, da wäre ich so ein bisschen vorsichtiger, ehrlicherweise. Es gab damals Umfragen in der Tat, die ein Kopf-an-Kopf-Rennen in Sachsen-Anhalt vorhergesagt haben zwischen CDU und AfD. Es gab aber sehr wohl auch andere Umfragen, die die CDU eigentlich damals schon deutlich vor der AfD sahen. Und so ist es ja dann am Ende gekommen. Gleichwohl, Sie haben völlig recht, auch das war damals taktisches Wählen. Damals haben eher umgekehrt vermutlich Wählerinnen und Wähler von Rot und Grün die CDU gestützt, damit ihr Ministerpräsident Rainer Haselhoff vor der AfD landete. Also auch das war, wenn man so will, taktisches Wählen. Die Vorzeichen haben sich dieses Mal umgedreht. Und das kann auch dieses Mal passieren. Das Absurde, wenn man so will, das scheinbar Absurde, sollte ich sagen, ist, dass genau das Veröffentlichen von Umfragen dazu führen kann, dass Menschen ihr Wahlverhalten verändern und wir dann einen Wahlsonntag erleben, wo ein Ergebnis dasteht, das anders aussieht, als die Umfragen das im Vorfeld suggeriert nahegelegt haben. Mhm. Das ist letztlich die Logik von taktischem Wählen. Aber das führt dann häufig dazu, dass es heißt, oh, die Umfragen waren ja falsch, obwohl in Wahrheit eigentlich Menschen nur auf diese Umfragen reagiert haben. Und das ist ja auch eine durchaus legitime Informationsquelle im Vorfeld von Wahlen.
10: Ja, zwischendurch habe ich schon gedacht, ich muss jetzt Jörg Schönborn anrufen und sagen, geh mal wieder nach Hause, wir brauchen das nicht mehr. Aber jetzt verstehe ich
9: es. Das ist eine spannende Frage.
10: Ja, es trägt zur Meinungsbildung bei.
9: Oft tatsächlich Länder, wo das verboten ist, kurz vor Wahlen, wo man sagt, wir wollen diese Einflüsse nicht. Das ist aber auch durchaus schwierig, weil dann haben sie oft Umfragen trotzdem aus dem Ausland. Aber die Debatte ist da. Ich finde aber, man sollte Umfragen da, wie Sie sagten, als eine Informationsquelle ansehen, aber nicht irgendwie so weit hochjazzen, dass das die einzige ist und dass das irgendwie gefährlich sei. Man muss es einordnen.
4: Und wir haben eine wichtige Verkehrsmeldung. Achtung, ein Falschfahrer auf der B76 Schleswig-Eutin zwischen Holsteinstadion und Kiel-Wiek und Wellseedamm in Elmischenhagen kommt Ihnen ein Falschfahrer entgegen. Fahren Sie äußerst rechts und überholen Sie nicht. Auf der B76 Schleswig-Eutin zwischen Holsteinstadion in Kiel-Wiek und Wellseedamm in Elmischenhagen ist ein Falschfahrer unterwegs. Vorsicht in beiden Richtungen. Ja, und das eben, das war Professor Thorsten Faas, Politikwissenschaftler und Wahlforscher an der Freien Universität Berlin. Und darüber, wie in Sachsen-Anhalt gewählt wurde, informieren wir Sie natürlich hier. Ab 17.45 Uhr hören Sie heute aktuelle Ergebnisse, Reaktionen, Analysen und Interviews. Die Zeit, es ist 1.17 Uhr.
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4: Die Südküste von England, da denken Sie vielleicht an die berühmten Kreidefelsen oder an die historischen Seebäder. Aber die Südküste von England gilt als eine der bedeutendsten Ausgrabungsorte für Fossilien. Denn hier werden nicht nur kleine Versteinerungen gefunden, sondern immer wieder auch historisch wichtige Stücke. Aber auch private Sammler sind hier unterwegs. Christoph Pressel war für uns dabei.
11: Die Südküste Englands kann ganz schön wild sein, wenn sich hier Sonne und Regen im Wind stündlich abwechseln. So war es vielleicht auch schon vor 200 Millionen Jahren, als hier das Land noch unter Wasser lag und Dinosaurier lebten. Die Besucher lassen sich vom Regen nicht abschrecken. Sie kommen hierher, um eine kleine Zeitreise anzutreten. Sie sammeln Fossilien. Die Gegend hier heißt Jurassic Coast. Auch Bethany ist mit ihrer Mutter hierher gekommen. Die Sechsjährige hat einen Belemniten gefunden und einen Ammoniten, Zeugen aus Stein einer längst vergangenen Zeit. Und sie ist ein bisschen aufgeregt.
12: When the dinosaurs were alive, it's like this tiny creature that lived.
11: Als die Dinosaurier lebten, da gab es hier auch diese kleinen Kreaturen, sagt sie. In den Gesteinsschichten am Strand werden aber auch ganz andere Fossilien gefunden. Einige besondere Stücke liegen im Museum in Kimmeridge in Dorset. Hier stellt Steve Edges seine Sammlung aus, die er seit Jahrzehnten zusammengetragen hat. Und die Ausstellung hat einen Star, der Kopf eines Pliosauriers. Ein Fossil, das an ein Ungeheuer erinnert. Einige sagen, der T-Rex der Meere, bis zu 15 Meter lang.
13: Das ist ein atmendes Reptil. Die beiden Öffnungen da vorne sind die Nasenlöcher. Dahinter die Augen. Die Zähne werden nach hinten hin immer kleiner. Wenn die Nahrung getötet war, ging sie unzerkaut den Schlund hinunter. Steve hat den Kopf selbst ausgegraben, bald vielleicht auch mehr. Er sammelt gerade Geld, um den Rest der Kreatur freizulegen, der hoch oben in einer Klippe am Meer liegt. Kompliziert, das ganze Fossil da rauszuholen. Etwa 700.000 Euro soll das kosten. Knapp 100.000 Euro fehlen noch. Wenn wir da einen ganzen Körper ausgraben können, was wir annehmen, weil der Schädel so gut erhalten ist, dann ist es einer der vollständigsten Pliosaurier aus der Zeit. Steve wird anbauen müssen an seinem Museum, denn er will den Saurier hier ausstellen. Ein Gewinn für die Region, denn mittlerweile gehen viele wertvolle Stücke aus England in die ganze Welt. Gerade erst hat das Museum in Abu Dhabi eine ganze Sammlung aus England gekauft. Die Preise für manche Einzelstücke astronomisch. Bei Sotheby's ging ein T-Rex für 43 Millionen Dollar weg.
14: Sold, $43 million.
13: Nicht nur die Preise steigen, es gibt auch immer mehr Fossilienjäger, die am Wochenende zu den Stränden ziehen. Martin Curtis bietet geführte Touren an. Das wurde auch angefacht von den sozialen Medien. Es gibt online viele Videos und Bilder. Sammler zeigen ihre Funde. Das zieht viele an, die ihre eigenen Schätze aufspüren wollen. Davon profitieren Museen wie das National Museum von Wales in Cardiff. In einer großen Abteilung wird die Entstehungsgeschichte des Landes erzählt. Cindy Howells ist Wissenschaftlerin und Kuratorin. Geld ist wirklich der wunde Punkt für die Naturwissenschaften im Vergleich zu den bildenden Künsten. Wenn man ein Bild erwerben will, dann werden da Millionen bezahlt, manchmal nur für ein Bild. Aber wenn wir eine geologische Sammlung oder ein besonderes Stück oder einen Dinosaurier kaufen wollen, dann ist das kaum möglich. Es gibt keine Finanzierung dafür. Cindy Howells ist darauf angewiesen, dass Sammler dem Museum besondere Stücke schenken. So wie ein etwa 80 Zentimeter langes Fossil, das gerade fertig präpariert wurde. Ein Vater war mit seinem Sohn an der Südküste von Wales unterwegs. Dort haben sie ein Stück eines Kiefers gefunden und es den Experten im Museum gezeigt. Denen war schnell klar, da muss noch mehr sein. Sie gruben und legten die ganze Kreatur frei. Schenkungen wie diese sind extrem wichtig für uns. Wir können da nicht rausgehen und ganz Wales durchstöbern. Das können wir nicht leisten. Wir brauchen die Menschen, damit sie unsere Augen sind, entdecken und Stücke zu uns bringen. Und Cindy Howells schwört vor allem auf die jungen Fossilienjäger. Die hätten ziemlich gute Augen und würden mit viel Freude losziehen. Ich glaube, ich würde gerne mal einen Knochen finden. Und vielleicht hängt ja ein ganzes Skelett daran, an diesem Knochen. Darum geht es doch, die Spannung beim Suchen.
4: Fossiliensuche an der englischen Südküste, das war der Beitrag dazu von Christoph Prössel.
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4: Heute vor 200 Jahren wurde der deutsche Zeitungsverleger und Verlagsgründer Leopold Ullstein geboren. Katrin Krämer erinnert an ihn.
15: Die Eule als Markenzeichen des Verlags, Symbol für Weisheit und Wissenschaft, prangt noch heute am Berliner Verlagsgebäude in der Friedrichstraße. Und natürlich auf den Buchrücken aus dem Hause Ullstein. Allerdings erst seit 1904. Da war Leopold Ullstein schon seit 5 Jahren tot. Zu seinen Lebzeiten zierte die Eule aber den Siegelring, den er immer trug. Das Uhl im Plattdeutschen Eule heißt, war dem späteren Verlagsgründer und Herrscher über ein Zeitungsimperium wahrscheinlich weniger geläufig. Schließlich kam er im fränkischen Fürth zur Welt. Die jüdische Familie Ullstein ist wohlhabend. Leopold absolviert seine Lehre in der väterlichen Papiergroßhandlung, die zu den größten in Deutschland gehört, und steigt dann zusammen mit den Brüdern ins Geschäft ein. Nach einem familiären Streit lässt er sich ausbezahlen und geht 1848 nach Berlin. Ullstein gründet seine eigene Papiergroßhandlung und am 14. Juli 1877 einen Verlag. Leopold Ullstein hat das richtige Gespür für die sich verändernde Zeitungslandschaft. Zunächst erwirbt er das Neue Berliner Tageblatt. Der achtfache Familienvater, er hat 5 Söhne und 3 Töchter aus 2 Ehen, notiert:
16: Gestern habe ich einen großen Kauf getan. Ich glaube, dadurch für meine Söhne gesorgt zu haben.
15: Hat er. Blätter aus dem Hause Ullstein werden zur Stimme der liberalen und bismarckkritischen Berichterstattung.
17: Bis 1884 profitierte Ullstein einem hohen Maße von dem Umstand, dass es keine Presse der Sozialdemokratie in Berlin gab. Das heißt, seine Zeitungen konnten die Leserschaft der Sozialdemokratie mit ansprechen,
15: sagt der Historiker Jürgen Michael Schulz. 1898 ruft Ullstein die Berliner Morgenpost ins Leben. Auch mit Hilfe seines Chefredakteurs Arthur Bremer wird sie zur größten deutschen Zeitung. Bremers Credo: Alles, was passiert, ist interessant. Damit hält auch ein neues Denken Einzug in den Journalismus. 1899, Ullstein ist 64, infiziert er sich mit der in Berlin grassierenden Grippe. Sterbenskrank soll er einen Wunsch gehabt haben, Fontane zu lesen. Damit soll der Legende nach die Idee eines Buchverlags geboren worden sein. Den werden nach Ullsteins Tod Franz, Rudolf und Hermann Ullstein gründen, die den Zeitungsverlag nach Leopolds Tod übernehmen. Die drei Söhne führen 1904 dann auch die Eule als Verlagslogo ein. Leopold Ullstein überlebt die Grippe zwar, verstirbt aber Ende 1899. Geboren wurde der Gründer des Ullstein Verlags am 6. September 1826, heute vor 200 Jahren.
4: Das war der Stichtag von Katrin Krämer.
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4: Mit Moritz Knorr.
18: In der Fußball-Bundesliga hat der FC Bayern München überraschend den zweiten Saisonsieg verpasst. Die Münchner kamen bei Aufsteiger Schalke 04 nicht über ein 0:0 hinaus. Für Schalke ist das ein riesiger Erfolg, der, so sieht es auch Verteidiger Robin Gosens, nicht ohne die eigenen Fans möglich gewesen wäre.
19: Ja, was wir heute hier abgerissen haben mit den Fans zusammen, wir haben uns die Energie gezogen, haben gefühlt jedes Tackling wie ein Tor gefeiert und nur so konntest du heute bestehen und das haben wir gemacht, deswegen bin ich unglaublich stolz auf die Mannschaft.
18: Damit sind die Bayern erstmals seit September 2024 nicht Tabellenführer der Bundesliga. Diese Position hat jetzt der SC Freiburg inne. Die Breisgauer gewannen mit 1:0 in Paderborn. Außerdem siegte Borussia Dortmund nach zwischenzeitlichem 0:2 Rückstand noch mit 3:2 in Hoffenheim. Aufsteiger Elversberg feierte ebenfalls einen Comeback-Sieg mit 4:3 bei Mönchengladbach. Und außerdem bezwang Leverkusen Union Berlin mit 4:0. Und in der zweiten Fußball-Bundesliga hat der VfL Bochum das Topspiel mit 2:1 bei Dynamo Dresden gewonnen. Erik Bader.
20: Der VfL Bochum gewinnt das Topduell bei der SG Dynamo Dresden mit 2:1. Die Bochumer nutzten zwei Abwehrpatzer der Dresdner in der ersten Halbzeit gnadenlos aus und schossen so früh die beiden Tore durch ihren Stürmer Koji Miyoshi. Dresden erzielte kurz vor der Pause noch den Anschlusstreffer durch Bob Zien und drängte auch im Verlauf der zweiten Halbzeit auf den Ausgleich. Doch trotz mehrerer guter Chancen behielt Bochum die Oberhand und sichert sich so den zweiten Saisonsieg, während Dresden aktuell im Tabellenkeller feststeckt.
18: Und dann wurde am Samstagabend auch noch die zweite Runde im DFB-Pokal ausgelost. Titelverteidiger Bayern München hat Losglück gehabt, trifft zu Hause auf Zweitligist Magdeburg. Das Highlight der zweiten Runde dürfte die Partie zwischen Dortmund und Bremen werden. Die komplette Übersicht über alle Spiele finden Sie online unter sportschau.de. Die deutschen Basketballerinnen haben den ersten Sieg bei der Heim-WM in Berlin gefeiert. Im zweiten Gruppenspiel besiegte die deutsche Auswahl Japan deutlich mit 83:59. Eine starke Antwort nach der Auftaktniederlage gegen Spanien findet auch Kapitänin Marie Gülich.
21: Das war ein wichtiger Sieg für uns, also nicht nur als Sieg, sondern auch für unser Gefühl, so nach dem Spanien-Spiel jetzt herauszukommen und auch wirklich so diszipliniert in der Defense zu zeigen, was wir können und als Team unseren Flow und Rhythmus zu finden. Deswegen war es sehr, sehr wichtig.
18: Am Montag trifft Deutschland dann zum Abschluss der Vorrunde auf Mali. Die Formel 1 macht an diesem Wochenende an einer ihrer traditionsreichsten Stationen Halt. Auf dem Highspeed-Kurs im italienischen Monza geht es um wichtige WM-Punkte. Im Qualifying, da hat es jetzt aber eine große Überraschung gegeben. Der Franzose Pierre Gasly geht von Startplatz 1 ins Rennen und das auf einer Strecke, an die er sehr positive Erinnerungen hat. Lena Bergmann.
22: Wenn Pierre Gasly seinen Alpine um kurz vor 15 Uhr auf Startplatz 1 stellt, wird er an 2020 denken. Damals gewann der Franzose sein erstes Formel-1-Rennen hier in Monza. Verfolgt wird Gasly von Mercedes-Pilot George Russell. Der Brite will aufholen, auf der Strecke und in der Gesamtwertung. Denn Teamkollege und WM-Spitzenreiter Kimi Antonelli kann das Feld wegen einer Motorenstrafe nur von ganz hinten aufrollen. Bei seinem Heim-Grand Prix darf sich der Italiener zwar auf die Unterstützung der Fans freuen, doch Monza, das ist traditionell das Heimspiel von Ferrari. Pünktlich zum 30-jährigen Jubiläum von Michael Schumachers erstem Monza-Sieg in Rot greifen Charles Leclerc und Lewis Hamilton aus der zweiten Reihe an, von den Startplätzen 3 und 4. Um Punkte geht es für Nico Hülkenberg. Der Audi-Pilot startet von Platz 12 in den großen Preis von Italien.
18: Start ist dann um 15 Uhr.
4: Das war der Sport mit Moritz Knorr. Bei uns geht es gleich um humanoide Roboter, also Roboter, die menschenähnlich sind und damit flexibler und mobiler als Vorgängermodelle. Für viele Investoren gilt die Technologie als der nächste Milliardenmarkt nach dem KI-Boom. Ob das Ganze auch eine Chance für Deutschland sein kann, das hören Sie gleich nach den Nachrichten bei uns.

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1: Um 1.31 Uhr mit Milat Kupay. Russlands Präsident Putin hat die US-Gesandten Witkoff und Kushner in Moskau empfangen. Rund 3 Stunden dauerte das Gespräch. US-Präsident Trump hatte im Vorfeld erklärt, Witkoff und Kushner hätten einen neuen US-Plan zur Beendigung des Krieges dabei. Aus der Nachrichtenredaktion Betül Sarikaya.
2: Kreml-Berater Uschakow sprach vor der Presse von nützlichen und konstruktiven Gesprächen über eine Reihe von Vorschlägen für eine Friedenslösung. Die Amerikaner hätten versprochen, Putins Einschätzungen in Kiew einfließen zu lassen, um eine dauerhafte Vereinbarung zur Beendigung des Krieges zu erreichen. Der Nachrichtenagentur TASS zufolge haben Witkoff und Kushner Moskau inzwischen verlassen. Sie werden für Gespräche in Kiew erwartet, die im Laufe des Tages stattfinden sollen. Im Rahmen der diplomatischen Mission wollen Russland und die Ukraine die gegenseitigen Angriffe bis Montag aussetzen.
1: Einen Tag vor der Landtagswahl haben in Sachsen-Anhalt in mehreren Städten Demonstrationen und Feste für Demokratie und Vielfalt stattgefunden. Auf dem Domplatz in Magdeburg versammelten sich tausende Teilnehmer zu einem Demokratiefestival. Veranstalter war das Bündnis Sachsen-Anhalt weltoffen. Initiativen, Vereine, Verbände und Einzelpersonen wollten mit der Aktion ein Zeichen für Demokratie und Vielfalt setzen. Der Bund unterstützt das Land Berlin bei den Ermittlungen zum Hackerangriff auf Teile der Verwaltung. Nach Angaben des Bundesinnenministeriums sind unter anderem das Bundeskriminalamt und der Verfassungsschutz beteiligt. Eine kriminelle Hackergruppe hatte gestern mehr als 1,4 Millionen Dateien im Darknet veröffentlicht, darunter Personalakten aus dem Berliner Verwaltungsbetrieb, Protokolle und Passwörter. Der Tagesspiegel berichtet, es seien auch Daten besonders schützenswerter Einrichtungen veröffentlicht worden, darunter die von Heizkraftwerken, Tanklagern und Notstromanlagen sowie Umspannwerken. Das US-Militär hat nach eigenen Angaben 3 iranische Öltanker angegriffen und zerstört. Wie das Zentralkommando in der Region mitteilte, hatten die iranischen Revolutionsgarden zuvor Schiffe der US-Marine ins Visier genommen. Darauf habe man reagiert und die 3 Tanker beschossen. Einer sei vollständig zerstört, die anderen beiden dauerhaft außer Gefecht gesetzt. Nach US-Angaben gehören die Schiffe zu einem Schattennetzwerk, das dazu beiträgt, die Revolutionsgarden zu finanzieren. Und das Wetter in Deutschland. Im Norden und Osten vereinzelt Schauer, sonst locker bewölkt bis klar. An den Küsten Sturmböen minimal 15 bis 6 Grad. Tagsüber Sonne und Wolken im Wechsel. In der Südhälfte oft sonnig, maximal 19 bis 29 Grad. Am Montag heiter bis wolkig, vereinzelt Schauer 21 bis 32. Und am Dienstag wechselnd bewölkt, regional Schauer, vereinzelt Gewitter 19 bis 29 Grad. Das waren die Nachrichten.
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3: Die A3 Oberhausen-Arenheim ist zwischen Emmerich Ost und Grenzübergang Elten wegen Bauarbeiten bis Montag um 5 Uhr in beiden Richtungen gesperrt. Die A42 Dortmund Richtung Kamp-Lindfort ist in Höhe Duisburg-Beek gesperrt. Die A42 Dortmund Richtung Kamp-Lindfort ist zwischen Duisburg-Bekenwerth, Bekerwerth und Berl nach einem Unfall gesperrt. Und das waren die Meldungen. Fahren Sie vorsichtig und kommen Sie gut an.
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3: Mit Alex Grantl. In Industriehallen werden schon lange Roboter eingesetzt, bei der Autofertigung zum Beispiel. Die machen Bewegungen schneller und präziser ausführen als manche Menschen. Also manche Bewegungen führen sie schneller und präziser aus als Menschen. Mittlerweile werden aber auch mehr humanoide Roboter eingesetzt. Die haben einen Kopf, einen Rumpf, Arme und Beine und sind mobiler und flexibler als Vorgängermodelle. Für viele Investoren gelten humanoide Roboter als der nächste Milliardenmarkt nach dem KI-Boom. Ob das auch eine Chance für Deutschland ist, darum geht es jetzt bei uns im Plus-Minus-Podcast mit Anna Planken und David Alf.
4: 10 Jahre. In 10 Jahren haben wir alle einen humanoiden Roboter. Also so einen, der aussieht wie ein Mensch, sich bewegt und verhält wie ein Mensch. Dass wir alle sowas in schon 10 Jahren quasi als Mitbewohner haben, das behaupten zumindest chinesische Entwickler. Die haben gerade bei den World Humanoid Robot Games gezeigt, was humanoide Roboter made in China alles drauf haben. Ihr habt es vielleicht gesehen.
5: Laufende, springende, aber auch ausrastende Roboter. Aber ich fand wirklich krass, dass der jetzt schafft, dieser komische Roboter, der aussieht wie bei Star Wars, schneller zu laufen als der schnellste Mann der Welt.
4: Ja, 8,64 Sekunden hat ein humanoider Roboter für 100 Meter gebraucht und war damit 94 Hundertstel Sekunden schneller als Usain Bolt. Es spricht nicht wenig dafür, dass humanoide Robotik the next big thing für Deutschland sein könnte. Es gibt Fachleute, die sagen, das wird unsere neue Autoindustrie.
5: Wenn du jetzt humanoide Robotik sagst, dann sehe ich erstmal Deutschland nicht, sondern alles, was ich bisher gesehen habe und auch was du gesagt hast, ist ja China.
4: Ja, die World Humanoid Robot Games, die fanden in China statt. Ja, chinesische Entwickler sagen, das dauert alles noch 10 Jahre und ihr habt so ein Ding im Wohnzimmer stehen. Und ich sag mal so, nicht alles, was in China technologisch so state of the art ist, ist das auch bei uns in Deutschland. Aber Deutschland ist beim Thema humanoide Robotik tatsächlich ziemlich weit vorn mit dabei.
5: Ernsthaft?
4: Ja, das ist tatsächlich ein bisschen schwer, das mitzubekommen, dass wir da ganz gut unterwegs sind, weil ganz viel läuft eher im Hintergrund ab. Das ist alles nicht so pompös und spektakulär wie in China zum Beispiel. Aber auch bei uns tut sich einiges. Da werden Kooperationen geschlossen zwischen Startups, Universitäten, Unternehmen. Da wird sehr viel Geld eingesammelt. Ein deutsches Robotik-Startup hat schon 1,4 Milliarden Euro zusammen. Und das ist schon richtig viel Geld.
5: Ja, okay, aber dass das jetzt die neue Autoindustrie werden soll, die ist ja doch ein bisschen fetter. Ich finde, das klingt trotzdem nach einer super steilen These.
4: Ja, das habe ich dir ja auch versprochen, das ist es. Aber es spricht wirklich was dafür. Zwei große deutsche Autozulieferer haben auch schon angekündigt, dass sie bei den humanoiden Robotern einsteigen wollen. Bosch und Schaeffler nämlich. Der Wille scheint da zu sein. Aber ob es dabei bleibt, beim Willen und bei der steilen These, oder ob da doch auch was dran ist, das klären wir heute.
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5: Okay, werden die humanoiden Roboter zur neuen Autoindustrie in Deutschland? Und wenn ja, welche Chancen hätte eine deutsche Roboterproduktion auf dem Weltmarkt? Das klären wir heute. Ich bin sehr gespannt. Okay, du hast gesagt, es gibt Kooperationsvereinbarungen und Absichtserklärungen. Da wird ja viel geredet, aber sowas kann sich natürlich schnell Luft auflösen. Dann leg mal was Konkretes auf den Tisch. Wer sind die Player und was haben die ganz konkret vor?
4: Ich fange mal mit dem Unternehmen an, das so viel Geld von Investoren eingesammelt hat. Also zumindest sagt es das.
5: Also diese 1,4 Milliarden Euro, ein Unternehmen, das hast du vorhin gesagt.
4: Genau, es ist wirklich viel Geld, wenn die Zahl stimmt. Dieses Unternehmen heißt Neura Robotics, das gibt es seit 2019 und hat nach eigenen Angaben 1500 Mitarbeitende. Der Geschäftsführer David Reger kommt aus Metzingen und da sitzt auch sein Unternehmen.
5: Also der David aus Metzingen in Baden-Württemberg, warum muss ich mir den merken? Produziert der schon was, das man auch mal gesehen hat? Was hat denn Investoren überzeugt, Neura Robotics so viel Geld zu leihen?
4: Ja, die produzieren schon, aber was sie bisher gemacht haben, würde ich eher unter Industrieroboter zusammenfassen, wobei es schon auch einen Humanoiden gibt. Der wirkte allerdings auf einer Messe, ich sag mal, ein bisschen unbeholfen, um es konkreter zu machen, er hat sehr, sehr, sehr, sehr lange gebraucht, um Wäsche zu sortieren. Worüber sich Neura Robotics wohl sehr viele Gedanken macht, das ist Daten und Vernetzung.
5: Und dafür zahlt man als Investor so viel Geld?
4: Genau, weil genau das der Knackpunkt bei humanoiden Robotern ist. Wenn du gute Daten haben willst, dann musst du sie nämlich selber herstellen. Das ist ein bisschen anders als bei ChatGPT und den anderen Large Language Modellen.
5: Wieso? Was ist denn der Unterschied? Ob ich jetzt die Daten für diesen humanoiden Roboter brauche oder ob ich so ein Large Language Model mit Daten fütter?
4: Ich versuche das mal mit dem Vergleich. Wenn du bei ChatGPT zum Beispiel nach unserem Plus-Minus-Podcast fragst, dann greift ChatGPT auf alle verfügbaren Infos im Netz zurück und generiert daraus eine Antwort.
5: Die lautet dann Wirtschaftspodcast ARD, Anna David, jede Woche super Infos, abonnieren, weiterempfehlen, kommentieren oder so?
4: Genau.
5: Und? Was ist denn jetzt mit diesen Daten für die humanoiden Roboter?
4: Ja genau, die bekommst du eben nicht einfach aus dem Netz. Du kannst zwar irgendwie so ein paar Erklärvideos nutzen, zum Beispiel wie wechsle ich einen kaputten Fahrradschlauch oder einen platten Autoreifen, aber die Qualität dieser Daten, die ist ziemlich schwach. Zu schwach, als dass ein Roboter daraufhin das super lösen könnte. Das heißt, wenn du humanoide Roboter herstellen willst, dann musst du die super aufwendig trainieren.
5: Und? Wie geht das?
4: Zum Beispiel werden Menschen beim Greifen einer Tasse mit sehr weitwinkligen Kameras aufgenommen, aus verschiedenen Perspektiven. Das liefert schon mal bessere Daten als ein Erklärvideo aus dem Netz.
5: Wow, ich bin Model für so einen Roboter.
4: Genau, gute Jobbeschreibung eigentlich. Noch besser wird die Datenqualität, wenn ein Mensch einen Robotergreifer als Handschuh trägt. Handschuhgreifer wäre auch ein guter Job für dich. Dann gibt es noch die Fernsteuerung über den Körper mit Sensoren oder derjenige, der den Roboter trainiert, der schaut durch die Kameras der Roboter. Diese Verfahren liefern die beste Datenqualität, sind aber total aufwendig und sehr teuer.
5: Okay. Weil das leuchtet ja auch ein, ne? Wenn man so ein bisschen nachdenkt, ergibt das ja auch total Sinn, dass solche Daten einfach nicht so im Netz zu finden sind. Klar, ist dann eine andere Nummer, weil du dem Roboter ja jeden Schritt anscheinend extra für jede Situation passend beibringen musst. Aber wenn das so ein Unternehmen einmal gemacht hat, ne, dann könnte das ja eigentlich auch sagen, Tasse greifen geht so und dann verkaufe ich diese Daten an wen anders, oder?
4: Genau, das funktioniert gut und das passiert auch. Das sind diese Kooperationen, auf die da alle gerade so scharf sind, weil du in der echten Produktion natürlich super Daten generieren kannst, auf jeden Fall viel besser und viel mehr als im Labor. Das ist wohl auch die Idee von Neura Robotics, dass die Kooperationspartner Daten erheben und teilen. David Reger spricht von einem Neuraverse, in dem super viele Trainingsdaten zirkulieren und auf die dann eine KI zugreifen kann. Und er hat da offenbar ziemlich prominente Player ins Boot geholt, die da mit ihm kooperieren. Zum Beispiel sind dabei SAP, Schaeffler, Nvidia, Amazon und Vodafone.
5: Boah, das klingt erstmal gut, ne? Und nur damit ich es jetzt richtig verstehe, mit diesen Trainingsdaten sollen dann die deutschen humanoiden Roboter die chinesischen überholen und am Ende muss man ja auch irgendwie Geld verdienen.
4: Ja, überholen vielleicht nicht, aber okay. Zumindest einholen.
5: Sie sollen schneller Wäsche zusammenlegen. Du merkst, ja. Das ist mein größter Roboterbedarf aktuell.
4: Ja, aber natürlich auch zum Beispiel in der Pflege arbeiten oder auch arbeiten mit giftigen Stoffen übernehmen. Da gibt es theoretisch super viele Use Cases. Man spricht bei den humanoiden Robotern übrigens auch von Physical AI, also physischer künstlicher Intelligenz.
5: Und gibt es da noch mehr, die bei uns in Deutschland Physical AI können? Und die dann vielleicht bald durchstarten?
4: Ja, die gibt's. Die zweite deutsche Robotikfirma, die immer wieder bei dem Thema genannt wird, ist Agile Robots. Die sitzen in München und sind eine Ausgründung des Deutschen Zentrums für Luft- und Raumfahrttechnik. Laut eigenen Angaben arbeiten für Agile Robots rund 3000 Menschen inzwischen. Und laut ihrer Website haben sie bereits 20.000 Robotiklösungen weltweit installiert. Das ist schon eine ganze Menge. Agile Robots kooperiert mit BMW. Die haben ein eigenes Werk in Kaufbeuren, wo sie Roboterkomponenten fertigen, unter anderem auch Roboterhände. Und das sind wirklich ganz zentrale Bestandteile von humanoiden Robotern.
5: Und du hast vorhin noch irgendwas von Bosch gesagt, ne?
4: Genau, die kooperieren mit Humanoid aus London, das ist auch ein Startup. Die haben einen humanoiden Roboter gebaut, der Kartons von einem Förderband auf einen Transportwagen legen kann und dabei auch mit einer sogenannten dynamischen Umgebung zurechtkommt.
5: Also mit dem Leben.
4: Ja, so ein Fabrikleben, würde ich sagen. Also wenn nicht alles immer am selben Platz steht, nachdem jetzt offenbar ein Test gut gelaufen ist, soll der Roboter im Bosch-Werk in Bühl in die Serienproduktion gehen.
5: Okay, dann halte ich fest, es gibt also viele vielversprechende Startups und viele Kooperationen in Deutschland.
4: Total, ungefähr 80 Startups und viel hochkarätige Forschung.
5: Finde ich schon mal gut. Also in Forschung und Entwicklung sind wir bisher ja auch immer gut gewesen, aber da ist ja jetzt China und China ist ja nicht mehr China, also so von früher. Die haben sich ja monstermäßig in Forschung und in Entwicklung reingehängt, gerade bei AI und Robotern. Und dann ist denen das Thema Datenschutz natürlich auch völlig egal. Also wir wollen sowas immer safe haben und ich will auch keine Daten aus meinem Wohnzimmer an irgendwen spielen. In China spielt das alles gar keine Rolle und ich habe immer das Gefühl, genau solche Unterschiede, die katapultieren China dann sowas von weit weg von uns. Stimmt's oder stimmt's?
4: Ja, stimmt. Leider irgendwie schon. Die Chinesen haben wirklich einen riesigen Vorsprung und zwar vor allem auch den USA. Genau das wollten sie mit den World Humanoid Robotic Games ja auch demonstrieren. Guckt mal, was unsere humanoiden Roboter schon alles können. Guckt mal, wie weit wir sind.
5: Ja, und guckt mal ist immer auch eine schöne PR, ne? So Druck aufbauen nach dem Motto, legt euch einfach wieder hin. Ihr könnt eh nichts ausrichten, der Drops ist gelutscht. Aber es könnte ja doch nur sein, dass es nur PR ist und wir doch noch eine Chance haben mitzuspielen. Vielleicht ja auch nicht nur so ein bisschen am Rand, sondern mehr.
4: Genau, und genauso würde ich das auch sehen. Es gibt schon noch Chancen. 10 Jahre, du erinnerst dich, unsere Zahl der Woche, haben sie selbst gesagt, dauert es auch in China noch, bis die humanoiden Roboter serienreif sind. Das ist jetzt nicht super viel Zeit, aber auch nicht morgen.
5: Ja, und es gab ja auch diese anderen Bilder von diesen Robot-Games, die eher lustig waren, ne? Die nicht so vielversprechend waren, wenn Roboter austicken und eben nicht ganz sauber springen oder stoppen können, ne? Die in irgendwelche Wände rasen. Ist sogar einer in Brand geraten und dann musste der gelöscht werden.
4: Ja, das ist tatsächlich ein großes Problem. Humanoide Roboter sind batteriebetrieben und, das kennen wir von Smartphones, von Tablets, von E-Autos, die können schon mal explodieren. Das andere ist die Schwerkraft. Humanoide Roboter sind stark, sind schwer und wenn die fallen, dann wird es schnell wirklich gefährlich. Das konnte man auch in den Videos sehen. Da laufen dann Arme und Beine einfach weiter, obwohl das ganze Ding schon längst am Boden liegt.
5: Ja, wenn du dir das für zu Hause vorstellst, stell mal vor, also erstmal super gefährlich, wen willst du alleine mit dem Roboter lassen, wenn der auf einen rauffallen kann? Und dann denkst du, du kommst nach Hause, der Roboter hat alles sauber gemacht, geputzt und der ist einfach über so ein Spielzeug gefallen und hat dann das ganze Wohnzimmer in Kleinholz verwandelt. Ey, das ist ja schrecklicher als jeder Loriot-Sketch mit diesem Staubsauger-Typen.
4: Ja, das könnte passieren. Und wenn man Pech hat, bekommt man auch direkt was ab. Also da fehlt, wie man so schön sagt, noch ein überzeugendes Sicherheitskonzept. Und was auch noch fehlt, ist die Fähigkeit, sich immer wieder auf eine neue Umgebung einzustellen. Du hast gerade von dem rumliegenden Spielzeug gesprochen.
5: Ja, und das Leben, ne? Das wahre Leben ist halt nicht so einfach.
4: Also wir haben gerade gelernt, die ersten scheinen jetzt schon außerhalb von Labors in echten Fabriken zu funktionieren. Aber ich sag mal so, in meiner Wohnung liegt jetzt nicht immer alles an Ort und Stelle. Gefühlt liegt da auch mehr auf dem Boden rum als in der Fabrik. Also das wird nochmal eine ganz andere Nummer, die wirklich für alle und in allen Umgebungen nutzbar zu machen.
5: Okay, daher kommen diese 10 Jahre Horizont.
4: Genau, und es gibt auch Experten außerhalb Chinas, die sagen, naja, vielleicht sind es auch eher 15 Jahre und vielleicht ist das eher realistischer. Da reden wir dann also über 2040 etwa.
5: Und das wird uns ja in die Karten spielen, ne? Dann hätten wir noch ein bisschen Zeit, besser zu werden. Deshalb die Frage, du hast ja recherchiert, ne? Wo ist denn die deutsche Industrie besser als die Chinesen? Haben wir irgendwo einen Vorsprung?
4: Ja, Vorsprung weiß ich nicht, aber wir können ziemlich viel von dem, was in der Robotik wichtig ist. Ein humanoider Roboter ist ja letztlich eine Maschine. Im Maschinenbau sind wir stark, in der Elektroindustrie sind wir stark. Roboter müssen auch angetrieben werden, das heißt, jedes Gelenk braucht einen Motor. Daran forschen chinesische Unternehmen zwar wohl auch schon ziemlich lange, aber unsere Industrie versteht davon eine ganze Menge.
5: Also, was brauchen wir, damit wir eine deutsche Robotikindustrie an den Start kriegen? Und zwar so richtig erfolgreich, die ja vielleicht sogar diesen Arbeitsplatzabbau bei der Autoindustrie abfedern kann.
4: Genau darüber sprechen wir jetzt mit Alois Knoll. Er hat den Lehrstuhl inne für Robotik, Künstliche Intelligenz und Echtzeitsysteme an der Technischen Universität München und ist einer der Robotikpioniere in Deutschland. Und man kann eigentlich sagen, auch weltweit, denn schon vor über 25 Jahren hat er die internationale Konferenzreihe Humanoids gegründet. Hallo, Herr Knoll.
6: Ich grüße Sie zusammen.
4: Herr Knoll, wir haben jetzt einiges über die Entwicklung von humanoiden Robotern gehört. Hürden, To-Dos für die Entwickler. Was wir noch nicht wissen, über was für einen Markt reden wir eigentlich? Also wie groß ist der? Welches Potenzial könnte der haben?
6: Also letztes Jahr, man weiß es nicht so genau, aber letztes Jahr sind ungefähr 10.000 humanoide Roboter verkauft worden.
4: Weltweit?
6: Weltweit. Das ist natürlich kein sehr großer Markt, aber auch hier würde ich einschätzen, ist die Entwicklung tatsächlich exponentiell. Das heißt, wir werden ein dramatisches Wachstum sehen. Die Marktgröße liegt je nach Schätzung letztes Jahr so zwischen 1 bis 5 Milliarden. Das ist noch nicht so richtig viel, aber wenn man den Auguren glauben darf, dann werden wir in 10 Jahren, 2034, so etwa 150 Milliarden sehen und in 2050 bis zu 5.000 Milliarden und das wäre etwa doppelt so viel, wie der gesamte Weltautomarkt heute ist. Die zentrale Botschaft, die ich hier gerne platzieren würde, ist, wir müssen in Deutschland wieder die modernsten Fabriken, die modernsten Produktionsstätten der Welt haben.
5: Aber was könnte denn unsere Chance sein? Was könnten wir denn in Deutschland vielleicht besser machen als in China?
6: Also wir haben in Deutschland, wie Sie ja schon gesagt haben, exzellentes Know-how, nicht nur durch unsere Hidden Champions, sondern auch durch unsere Großen in den Bereichen, die für die Konstruktion oder für den Bau, für die Produktion von humanoiden Robotern erforderlich sind. Mechanik, Mechatronik, dann eben auch sehr hardwarenahe Programmierung, Firmware, bis hin natürlich zur Forschung, wo wir auch in der künstlichen Intelligenz ja an verschiedenen Stellen weltweit weiterhin führend sind. Und wir müssen natürlich dafür sorgen, dass wir das auch bleiben.
4: Jetzt kostet das, was wir in Deutschland da offenbar anstreben, unglaublich viel Geld. Und ich frage mich und ich frage Sie, der sieht, was da so passiert, Lohnt sich das überhaupt? Also gerade angesichts von China, ist das realistisch, Herr Knoll?
6: Das hängt von unserem Willen ab. Ganz einfach. Das klingt natürlich banal und naiv, aber wir brauchen, glaube ich, gar nicht so furchtbar viel Kapital, sondern es geht darum, die Nischen, die wir haben, die relativ groß sind, intelligent zu nutzen. Dazu brauchen wir natürlich eine gewisse Nachfrage auf der einen Seite und wir brauchen natürlich die Technik. Aber wir müssen, glaube ich, darauf achten, oder die Unternehmen müssen darauf achten, dass sie eine tiefe Integration von KI in ihre Businessprozesse und gleichzeitig in ihre Produktionsprozesse schaffen. Und die müssen natürlich auch noch miteinander aufs Engste interagieren.
5: Und wissen Sie, was ich aber in Ihrem ganzen Konzept noch gar nicht gesehen habe? Wo sind denn wir? Wo sind denn wir als Menschen mit den Arbeitsplätzen? Da hoffen ja viele auch drauf, wenn so viele Arbeitsplätze im Moment in der Automobilindustrie wegfallen, könnten die eventuell in diesem Bereich deutsche Roboterindustrie wieder aufleben? Oder sagen Sie uns eigentlich gerade, ja, ein bisschen durch die Blume, diese modernsten Fabriken der Welt, wenn wir die haben, dann brauchen wir gar keine Mitarbeiterinnen und Mitarbeiter mehr?
6: Naja, ich hatte ja gesagt, dass der Welthumanoidenmarkt alleine eben in diese Größenordnung kommen kann, in der im Moment die Autoindustrie weltweit ist. Und das halte ich auch durchaus für nicht unrealistisch. Ob das jetzt 2050 oder 2060 ist, ist ja auch nicht wichtig. Wir müssen einfach sehen, wir stehen hier vor einer kompletten Transformation und die müssen wir bewältigen. Also letzten Endes müssen wir irgendwo, und das gilt jetzt nicht nur für uns, aber für uns gilt es natürlich in besonderem Maß in Deutschland, wir müssen das Land neu aufstellen und in gewisser Weise auch neu erfinden. Dazu ist natürlich die Automatisierung und die Robotik eine ganz zentrale Rolle zu. Und wir haben viele Bereiche, in denen wir sehr wohl konkurrenzfähig sind technologisch. Wir müssen halt die Kosten runterbringen und das führt uns wieder auf die Automatisierung.
5: Und da sind keine Menschen dabei. Wo bleiben die Menschen in dem Szenario? Die Mitarbeiterinnen und Mitarbeiter.
6: Die Menschen in dem Szenario bleiben beispielsweise da, dass ja jemand diese Systeme auch bauen. Wenn wir von den modernsten Fabriken der Welt sprechen, dann beachten Sie bitte, dass wir als Land in der Lage sind, bislang jedenfalls noch, als eines der ganz wenigen Länder, komplette Fabriken irgendwo hinzustellen. Mhm. Und es gibt auch Bereiche, da kann man ohne Europa und ohne Deutschland gar nichts machen. Und was ich sagen will, ist, wenn wir diese komplexen Systeme beherrschen, wenn wir an der Stelle weiter unser Know-how produktiv einsetzen, dann haben wir alle Chancen. Die deutsche Autoindustrie wird sicherlich nicht verschwinden, sie wird mehr automatisiert. Aber ich sage Ihnen auch, ich bin ja nun schon länger dabei, wenn wir die deutsche Autoindustrie mit der Robotik nicht in den 70er und 85er Jahren automatisiert hätten, und dieselben Diskussionen gab es damals schon, ja, die Roboter machen die Jobs kaputt und so weiter, dann hätten wir keine Autoindustrie mehr heute im Land. Ganz einfach. Denn Sie können das in allen Studien nachlesen. Die Länder mit der höchsten Roboterdichte sind führend bei dieser Art von Produktion. Also ich würde mir da keine Sorgen machen. Also was heißt keine Sorgen machen, das wäre ein bisschen übertrieben. Aber ich wäre jetzt da nicht so pessimistisch, wenn wir es schaffen, das rechtzeitig umzuswitchen.
4: Perfekte Überleitung. Sie sind beim Plus-Minus-Podcast, das heißt, wir haben am Ende eine letzte Plus-Minus-Frage. Wir sprachen davon, dass manche sagen, das wird unsere neue Autoindustrie in Deutschland. Aber jetzt sind Sie gefragt, was sagen Sie, Plus oder Minus? Plus, das stimmt, dafür braucht es nur das, das und das. Oder Minus, auf gar keinen Fall, weil.
6: Also das ist natürlich mal wieder vom akademischen Standpunkt aus eine sowohl als auch.
4: Ich bin so froh, dass ich kein Akademiker bin, sondern einfach nur hier vor mich hin moderieren kann und sie einfach zwingen kann, also jetzt Plus oder Minus zu sagen.
6: Also Plus, es ist Plus. Ich darf es vielleicht kurz begründen.
4: Na gut.
6: Ja, wir haben hier die Möglichkeit, uns industriell wieder zu differenzieren. Ja, das heißt also, wir haben ja mit der Autoindustrie, das ist ja auch allgemein bekannt und beklagt, eine super Industrie aufgebaut, aber wir haben eben andere dabei vernachlässigt. Wir haben in gewisser Weise damit uns auch ein Klumpenrisiko geschaffen. Das können wir jetzt kompensieren und vermutlich sogar mehr als kompensieren. Meine Botschaft ist, wir müssen Mut haben, wir müssen vorangehen und wir haben ein Riesenpotenzial, das wir nur nutzen müssen. Also auf geht's.
5: Plus oder Minus? So, was machen wir jetzt damit, David? Schon mal über einen Namen zu Hause?

0: nehme in Gänsefüßchen, denn wenn ich mir so anschaue, wie ich mich da auch die letzten Jahre entwickelt habe, was für lauter Geräte ich benutze, was für Software ich benutze, also das ist halt Komfort schlägt Datenschutz,
1: und
0: immer,
1: so
0: glaube ich.
1: Komfortabler Roboter.
0: Und
1: ne?
0: Wenn der dann da anfängt und für mich Geschirr spült und meine Wäsche und alles, also das wäre doch, also ich muss sagen, ich wäre beim Plus für mich persönlich, absolut.
1: Ja, ich habe auch noch ein anderes Plus, weil es gibt ja wirklich so Arbeiten, die für uns Menschen zu gefährlich oder zu schwer sind oder auch einfach zu stupide langweilig. Das ist doch super, wenn man dafür Roboter hat, die das besser, schneller und eben ja ungefährdeter können.
0: Hast du ein Minus?
1: Also das mit den Jobs. Doch, das mit den Jobs ist es. Also wir müssen irgendwie gucken, wie wir Menschen auch nicht nur so Beiwerk sind in einer Roboterwelt, ne, sondern es geht ja um uns und es geht um auch unsere Ausfüllung, unsere Beschäftigung und am Ende natürlich auch unser Geld. Ne? Also wo verdienen wir Geld? Das ist natürlich schon ein Minus, wenn alles die modernste Fabrik der Welt ohne uns auskommen würde.
0: Das heißt, wenn wir nochmal zurückkommen zur Wirtschaftsfrage der Woche, hat die Produktion humanoider Roboter das Zeug dazu, die neue deutsche Autoindustrie zu werden? Würde ich jetzt sagen, ja, also wenn das jetzt so passiert, wie Herr Knoll uns da gerade geschildert hat, und wir Gas geben, dann ja. Und wenn sich die deutsche und europäische Politik da committet, dann ja. Der zweite Teil der Wirtschaftsfrage, wenn das denn so käme, wie denn dann die Chancen auf dem Weltmarkt stehen, das lässt sich super schwer sagen. Im Idealfall spielen wir da auf Augenhöhe mit. Vielleicht wird es halt aber auch eher eine Nische.
2: Ja, und das war der Plus-Minus-Podcast mit Anna Planken und David Alf. 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
2: Es ist gleich 2 Uhr, dann kommen hier die Nachrichten und danach geht es weiter mit meinem Kollegen Detlef Karg, der hier übernimmt. Da geht es dann um die Suche nach dem Mann, der sich zu den Angriffen auf die Stromversorgung bekannt haben soll. Alle Hintergründe dazu hören Sie gleich. Ich bin Alex Grantl, kommen Sie weiter gut informiert durch diese Nacht.

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1: Um 2 Uhr mit Milat Kupay. In Sachsen-Anhalt wird heute ein neuer Landtag gewählt. Knapp 1,7 Millionen Wahlberechtigte sind zur Stimmabgabe aufgerufen. Aus der Nachrichtenredaktion Torben Müller.
2: Wie stark schneidet die AfD ab? Kommt sie erstmals an die Regierung? Das sind die Fragen, die heute in Deutschland und auch im Ausland viele Beobachter interessieren. Die in Sachsen-Anhalt vom Verfassungsschutz als rechtsextremistisch eingestufte Partei mit ihrem Spitzenkandidaten Siegmund hat es zu ihrem Ziel erklärt, eine Alleinregierung zu stellen. Die Umfragen sahen die AfD zwar deutlich vor der CDU von Ministerpräsident Schulze, zur absoluten Mehrheit fehlte demnach aber ein Stück.
1: Die Gespräche zwischen dem russischen Präsidenten Putin und den US-Unterhändlern Witkow und Kushner in Moskau sind beendet. Konkrete Einzelheiten zu dem Treffen sind bislang nicht veröffentlicht. Putins Berater Ushakov bezeichnete die Gespräche jedoch als konstruktiv.